0: in Sachsen-Anhalt leider eben auch sehr viele. Und ganz offenbar ist es den anderen Parteien nicht gelungen, auf die Sorgen der Menschen mit überzeugenden Antworten zu reagieren.
1: Nach ihren Unterredungen mit dem ukrainischen Präsidenten Selenskyj in Kiew sind die US-Gesandten Witkow und Kushner wieder abgereist. Wie es aus ukrainischen Kreisen hieß, hatten die beiden neue, effektivere Vorschläge für ein Kriegsende vorgelegt. Vor der Presse forderte Witkow Zugeständnisse von beiden Kriegsparteien. Sie müssten Meinungsverschiedenheiten abbauen und Kompromisse eingehen. An einigen der Gesprächsrunden in Kiew nahmen auch Vertreter aus Berlin, Paris und London teil. Vorgestern hatten Witkow und Kushner ihre Pläne bereits bei Kreml-Chef Putin vorgelegt. In der Fußball-Bundesliga hat Augsburg die Tabellenführung übernommen. Das Team von Trainer Manuel Baum gewann bei Eintracht Frankfurt mit 4:1. Schlusslicht ist der Hamburger SV, der mit 0:5 gegen Mainz verlor. Das waren die Nachrichten. Das Wetter in Deutschland. In der Nordhälfte wechselnd bewölkt, vereinzelt Schauer, im Südosten locker oder gering bewölkt, 16 bis 7 Grad. Am Tage ein Wechsel aus Sonne und Wolken, gebietsweise stark bewölkt, vereinzelt Schauer, 21 bis 33 Grad. Am Dienstag in der Nordwesthälfte Regen, in der Südosthälfte sonnig, 19 bis 31 Grad und am Mittwoch im Südosten Regen, sonst Schauer bis 22 Grad. Es ist 2:03 Uhr.
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3: Uns wird noch ein Falschfahrer angezeigt auf der B5 Küritz-Charlottenburg zwischen Nauen und Dalgo-Döberitz kommt Ihnen vielleicht auch noch ein Falschfahrer entgegen. Die A3 Oberhausen-Arnheim ist zwischen Emmerich-Ost und Grenzübergang Elten wegen Bauarbeiten bis 5 Uhr in beiden Richtungen gesperrt. Die A8 Karlsruhe Richtung Stuttgart ist zwischen Pforzheim-Süd und Heimsheim wegen Fahrbahnerneuerung bis 5 Uhr gesperrt. Die Umleitung führt über die U9. Die A24 Hamburg Richtung Berlin ist zwischen Schwarzenbeck-Grande und Thalkau wegen Bauarbeiten bis 5 Uhr gesperrt. Die A43 Wuppertal-Recklinghausen ist zwischen Kreuz Bochum und Kreuz Recklinghausen wegen Brückenarbeiten bis 5 Uhr in beiden Richtungen gesperrt. Die A44 Kassel Richtung Dortmund ist zwischen Diemelstadt und Marsberg wegen Bauarbeiten bis 5 Uhr gesperrt. Die Umleitung führt über die U24. Die A46 Heinsberg Richtung Düsseldorf ist zwischen Grevenbruch und Kapellen wegen Bauarbeiten bis 5 Uhr gesperrt. Und die B10 Stuttgart-Bad Cannstatt-Ulm Richtung Stuttgart ist im Rosensteintunnel nach einem Unfall gesperrt. Das war's vom Verkehr. Ihnen eine gute und sichere Fahrt.
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3: Und die kommt wie immer vom Norddeutschen Rundfunk. Im Studio ist heute Nacht Detlef Karg mit aktuellen Informationen und Hintergründen. Und wir blicken in dieser Nacht natürlich vor allem auf die Landtagswahl in Sachsen-Anhalt gestern. Dort hat die AfD ihr Ergebnis weiter stark gesteigert. Die bislang in einer Koalition regierende CDU musste eine Halbierung der Stimmen hinnehmen. Aber es reicht nicht für die absolute Mehrheit bei der AfD. Das amtliche Endergebnis liegt erst im Laufe des Tages vor, aber die letzten Rechnungen sprechen eine klare Sprache. Die hat über den gestrigen Abend hinweg mein Kollege Oliver Christ verfolgt, mit dem ich über den Wahlausgang in der ARD-Infonacht gesprochen habe. 44% also für die AfD. Welche Erklärung haben die Meinungsforscher für dieses Ergebnis?
4: Ja, die AfD ist, man könnte es so nennen, die zentrale Sammelstelle für politisches Misstrauen und Unzufriedenheit. Und diese Unzufriedenheit ist sehr, sehr groß in Sachsen-Anhalt mit Blick auf die Berliner Politik, aber auch mit der bisherigen Landespolitik. 9 von 10 Wählerinnen und Wähler sagen, sie sind weniger oder gar nicht zufrieden mit der Politik der Bundesregierung. Selbst 2 von 3 CDU-Anhänger äußern sich ablehnend. Bei den SPD-Anhängern sind es sogar noch etwas mehr. Das zahlt natürlich ein bei der AfD, weil auch die Arbeit der Landesregierung mehrheitlich schlecht beurteilt wird. Dieser Unmut aber ist es nicht allein. Der Partei wird auch inhaltlich immer mehr zugetraut. In fast allen Politikfeldern sehen viele Wählerinnen und Wähler die größte Kompetenz bei der AfD. Man kann sagen, Viele wählen die AfD nicht mehr aus Protest, sondern auch aus innerer Überzeugung.
3: Blicken wir auf die Wählerwanderung. Von wem gewinnt die AfD am meisten? In welchen Bevölkerungsschichten ist sie besonders stark?
4: Ja, die AfD profitiert am meisten von der wirklich sprunghaft angestiegenen Wahlbeteiligung. Die lag 2021 bei gut 60%. Jetzt liegt man bei 78%. Und diese früheren Nichtwähler haben zum Großteil, genau sind es 170.000, AfD gewählt. Klar ist bei dem Wahlergebnis, dass die Partei in praktisch allen Wählerschichten enorm zulegen kann. Besonders stark ist sie bei Männern zwischen 35 und 60, wobei sie auch bei Frauen in diesem Alter auf fast 50% kommt. Bei Arbeitern erreicht die AfD über 60%.
3: Einen herben Absturz hat die CDU erlebt. Ist allein der Bundestrend daran schuld?
4: Ja, das ist ein Grund, ein wichtiger Grund. Die Arbeit der Bundesregierung wird extrem schlecht beurteilt. Hauptschuldiger aus Sicht der Wählerinnen und Wähler die CDU, insbesondere Friedrich Merz. Nur 9% sind mit seiner Arbeit zufrieden. Im Vergleich mit den anderen Vorsitzenden der Bundesparteien ist er da klar Schlusslicht, noch hinter Lars Klingbeil oder Bärbel Baas und mit deutlichem Abstand hinter Alice Weidel und Tino Chrupalla von der AfD, die die Rangliste da anführen. Über 80% sind der Meinung, die CDU unter Merz habe zu viel versprochen und zu wenig getan. Selbst die Mehrheit der CDU-Wähler ist dieser Ansicht und diesem schwachen Bundestrend konnte die Landes-CDU sich nicht entgegenstellen. Im Gegenteil, in allen Politikfeldern wird der Partei deutlich weniger Kompetenz zugeschrieben als noch bei der letzten Wahl. Hinzu kommt mit Sven Schulze ein Ministerpräsident und ja ein Spitzenkandidat, der an die Beliebtheitswerte seines Vorgängers Rainer Haseloff nicht herankommt, von Amtsbonus kaum eine Spur.
3: Im Landtag wird auch das BSW sitzen, das in Umfragen kontinuierlich unter 5% lag. Gibt es dafür eine Erklärung, warum es dennoch gereicht hat?
4: Ja, wir betonen ja immer wieder, Umfragen sind nur Momentaufnahmen, keine Ergebnisvorhersage. Und da gibt es eine Fehlermarge von rund 2%. Das BSW lag, wie ja eben erwähnt, bei 4%, jetzt bei knapp über 5%. Das ist also im Bereich der Fehlertoleranz. Ja gut, eine inhaltliche Antwort könnte man finden beim Blick auf die wahlentscheidenden Themen. Nach der Frage sozialer Sicherheit folgt nämlich schon das Thema Frieden in Europa. Wenn man jetzt noch sieht, dass 50% der Wählerinnen und Wähler in Sachsen-Anhalt Russland nicht als Bedrohung empfinden und sich den Kurs des BSW vor Augen hält, ja, dann könnte man hier die Antwort finden, warum es dann doch noch gereicht hat mit dem Sprung über die 5%.
3: Soweit diese Einschätzungen von Oliver Christ in der ARD-Infonacht, der für uns die Hochrechnungen verfolgt hat. Diese Landtagswahl, das wurde schon vorher prognostiziert, könnte und wird wohl auch Auswirkungen auf die Bundesregierung haben. Diesmal trifft es vor allem die CDU, die in dem Bundesland nahezu halbiert wurde. Am Abend gab es dazu aus Berlin nur wenige Statements seitens dieser Partei. Mein Kollege Carsten Fick hat vorhin in der ARD-Infonacht darüber mit Anne-Kathrin Mellmann aus unserem Hauptstadtstudio gesprochen. Welche Botschaft sendet dieses Wahlergebnis in Richtung Bundesregierung?
5: Na, ändert euch, ändert möglicherweise auch euer Spitzenpersonal. Also die offensichtlich sehr große, extreme Unzufriedenheit mit der CDU ist deutlich geworden. Für die SPD lässt sich das nicht so sagen. Sie ist stabil, während die CDU halbiert wurde. Also es geht bei diesem Wählervotum vor allen Dingen um die Kanzlerpartei. Und Sven Schulze, der noch amtierende CDU-Ministerpräsident von Sachsen-Anhalt, der hatte ja eigentlich ganz gute Werte zur Zufriedenheit mit seiner Person. Und er hat heute Abend gesagt, als er dann gefragt wurde nach der Berliner Mitschuld, dass das Ergebnis ja mit Sicherheit über Sachsen-Anhalt hinaus strahlt. Ja, und wie, das wird sich dann noch zeigen.
3: Mhm. Welche Reaktionen gibt es denn schon vom Führungspersonal, also gemeint sind CDU, SPD?
5: Gemeldet hat sich der Vizekanzler Lars Klingbeil von der SPD. Er findet, dieses Ergebnis ist Grund zum Nachdenken. Nachdenken über die Politik in Berlin. Und Generalsekretär Tim Klüssendorf von der SPD, der meinte erstmal, das Ergebnis zeigt, die SPD hat ihre Hausaufgaben gemacht, weil das Ergebnis ja doch ganz gut war. Aber später dann auch, dass man noch über einiges sprechen müsse, wie zum Beispiel Pflege und Rente, all diese Reformen, die jetzt anstehen. Und ich kann mir vorstellen, dass die abschlagsfreie Rente nach 45 Beitragsjahren da nochmal auf den Tisch kommt. Die soll ja abgeschafft werden. Und von CDU-Spitzen war zu hören, dass dieses Wahlergebnis eine Zäsur darstelle.
6: Bei einem solch starken Ergebnis für die AfD muss und wird da die Diskussion über die Brandmauer neu geführt, neu aufgenommen werden?
5: Ja, mit Sicherheit. Schon allein, weil die AfD nach Bekanntwerden dieses Wahlergebnisses ja gesagt hat, die Brandmauer, die ist damit offensichtlich abgewählt. Aber dann eben auch, weil Befragungen gezeigt haben, Befragungen der Wählerschaft von allen anderen Parteien, dass die Menschen die Brandmauer mehrheitlich kritisch sehen. Also das gilt insbesondere für Anhänger der CDU.
6: Soll ja eigentlich der Herbst der Reformen werden. Stichwort auch Abschaffung der Rente mit 63. Wird man auch da noch mal rangehen? Wird es da eventuell Änderungen noch geben?
5: Also ich finde das durchaus vorstellbar, zumal das ja auch ein größeres Wahlkampfthema war. Wichtig für Sven Schulze, der sich dem entgegengestellt hat als CDU-Politiker. Ja, und das geht ja dann auch in den nächsten Wochen noch um Mecklenburg-Vorpommern und Berlin. Also Zeichen setzen, dass da noch Bewegung drin ist, das ist jetzt durchaus denkbar.
6: Ihre Einschätzung vielleicht zum Abschluss, was wird in Berlin, in der Bundesregierung die nächsten Tage passieren? Wie schnell wird es da klare Worte, klare Reaktionen geben auf diese Wahl?
5: Also Reaktionen wird es auf jeden Fall geben und mit Sicherheit auch schon am Montag vom Spitzenpersonal. Wie klar die dann aber sein werden, muss man sehen.
3: Anne-Kathrin Mellmann war das aus dem ARD-Hauptstadtstudio.
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3: Und zum Wahlausgang in Sachsen-Anhalt nun der Kommentar der Chefredakteurin des Mitteldeutschen Rundfunks, Christine Bohmann.
7: Es ist das erste Mal in der Geschichte der Bundesrepublik, dass eine rechtsextremistische Partei eine realistische Chance bekommen könnte, eine Landesregierung zu führen. Das ist der Wille der Wählerinnen und Wähler. Die Menschen in Sachsen-Anhalt haben sich entschieden. Das gilt es in einer Demokratie zu respektieren, auch wenn man die Entscheidung für fatal hält. Mit diesem Ergebnis muss die politische Landkarte Deutschlands neu vermessen werden. Auch wenn im Land gewählt wurde, die Verantwortungssuche findet auch in Berlin statt. Friedrich Merz war angetreten, um die Umfragewerte der AfD zu halbieren. Stattdessen hat er seine Partei in eine Abwärtsspirale gezogen und die SPD gleich mit. Dass es so weit kommen konnte, ist auch das Versagen aller anderen Parteien. Über Jahre haben sie zugesehen, wie das Vertrauen in politisches Handeln mehr und mehr gesunken ist. Und sie haben zugelassen, dass die AfD die Ängste und Sorgen der Menschen zu ihrem politischen Kapital machte. Ja, sie haben vor der AfD gewarnt. Aber sie haben keine überzeugenden Antworten gefunden, warum die Menschen im Land stattdessen sie wählen sollten. Das Vertrauen in die Demokratie und ihre Institutionen schwindet im Rekordtempo. Diese Mehrheit für die AfD ist deshalb nicht nur der Sieg einer Partei. Es ist ein brutales Eingeständnis der politischen Niederlage ihrer Gegner. Auf Kosten einer freien und gleichen Gesellschaft.
3: Das war Christine Bohmann vom Mitteldeutschen Rundfunk.
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3: Die AfD ist also die eindeutige Gewinnerin des gestrigen Abends. Die Bundesvorsitzenden der Partei waren natürlich auch in Magdeburg und haben mit Spitzenkandidat Ulrich Siegmund gefeiert. Co-Chefin Alice Weidel sagte:
8: Es ist ein historisches Ergebnis. Es ist das Beste, was je in diesem Bundesland eingefahren wurde. Es ist sensationell und wir haben hier einen ganz klaren Regierungsauftrag erhalten. Der Wählerauftrag lautet, man möchte einen politischen Wechsel in diesem Land haben und man möchte endlich, dass Politik für Deutschland, für Sachsen-Anhalt gemacht wird und nicht gegen die Interessen unseres Volkes.
3: Die CDU musste deutliche Verluste in Sachsen-Anhalt hinnehmen. Die Generalsekretärin der Bundes-CDU, Franziska Hoppermann, erteilte am gestrigen Abend einer Zusammenarbeit mit der AfD erneut eine Absage.
9: Wir arbeiten nicht mit Extremen und vor allen Dingen nicht mit Rechtsextremen zusammen und das aus nachvollziehbaren inhaltlichen Gründen. Wir können nicht mit einer Partei zusammenarbeiten, die raus aus dem Euro will und damit den wirtschaftlichen Niedergang und die Isolation unseres Landes, die Russlandfreunde sind und die Institutionen und unser Land und seine Bevölkerung diffamieren. Das kommt für uns nicht in Frage.
3: Das war die CDU-Generalsekretärin Franziska Hoppermann. Über die Arbeit der Bundesregierung und die Auswirkungen der Wahl in Sachsen-Anhalt hat ARD-Moderator Markus Preis mit der SPD-Vorsitzenden Bärbel Baas gesprochen und sie zunächst gefragt, wie sie das Abschneiden ihrer Partei sieht.
10: Also erstmal haben wir unser Ergebnis gehalten. Das muss man deutlich sagen, denn vor ein paar Wochen hat man uns schon komplett abgeschrieben. Und das war wirklich ein harter Kampf, in dem auch die SPD bundesweit mobilisiert hat, um eben genau die AfD-Regierung zu verhindern.
11: Ist das eine zutreffende sozusagen Argumentation? Wir wissen aus den Zahlen, dass über 70% der SPD-Wähler, die SPD vor allem gewählt haben, um die AfD zu verhindern, können Sie da sagen, wir haben uns stabilisiert als SPD?
10: Was Sachsen-Anhalt angeht, auf jeden Fall. Denn ich will daran erinnern, man hat uns abgeschrieben und die Partei vor Ort hat gekämpft. Wir haben insgesamt mobilisiert. Das war uns wichtig, weil wir eine demokratische Regierung bilden wollen. Und Zivilgesellschaft hat übrigens auch mitgeholfen. Also insofern macht das Ergebnis insgesamt nicht zufrieden. Da haben Sie vollkommen recht. Aber es war schon auch ein harter Kampf. Und es war schon mutig, auch gegen eine wirklich sehr erstarkende AfD überhaupt anzukämpfen.
11: Ich frage das einfach für das Protokoll, heute Abend alle möglichen Parteien. Ulrich Siegmund hat gesagt, er wird Gespräche eventuell doch suchen. Wird die SPD zumindest die Einladung zu Gesprächen annehmen?
10: Die SPD wird auf keinen Fall eine Einladung annehmen, weil das ein gesichert rechtsextremer Landesverband ist und mit dem wird die SPD keine Gespräche führen.
11: Wir haben in den Zahlen heute Abend auch gesehen, dass nur 30% der Wähler in Sachsen-Anhalt oder der Menschen in Sachsen-Anhalt sagen, man sollte die Sozialreformen, wie sie jetzt geplant sind, auch gegen Widerstände so durchsetzen. Das ist ja genau Ihre Aufgabe, zum Beispiel bei der Rente, das Gesetz zu schreiben. Wird das die Diskussion in der SPD nochmal verändern?
10: Also ich habe ja auch schon deutlich gesagt, dass wir natürlich jetzt einen Kommissionsvorschlag auf dem Tisch haben und wir brauchen eine Rentenreform. Das ist für die junge Generation wichtig und deshalb werden wir auch eine Reform machen. Aber die Einzelheiten werden wir ja in der Koalition noch besprechen und da ist im Moment auch viel Bewegung. Und natürlich hat die SPD immer gesagt, dass wir natürlich die Rente nach 45 Jahren behalten wollen. Die Kommission hat die Abschaffung vorgeschlagen und wir werden das jetzt in der Koalition diskutieren müssen.
11: Aber ist das heute etwas, wo Sie sagen, wir haben es die ganze Zeit gesagt und das sollte uns doch jetzt zu denken geben, wir machen das nochmal stärker auf?
10: Also die SPD hat die ganze Zeit gesagt, dass es auch darum gehen muss, dass die Menschen ihr Leben bezahlbar halten. Das heißt, die SPD kämpft auch gegen hohe Mieten. Wir wollten eine viel stärkere Einkommensteuerreform zur Entlastung, genau der kleinen und mittleren Einkommen. Das ist uns zum Teil in der Koalition nicht gelungen und deshalb werden wir natürlich weiterhin dafür streiten.
11: Wir haben eben gesagt, die SPD habe sich stabilisiert in Sachsen-Anhalt. Vor dieser Wahl gab es schon aus diversen Gruppierungen Ihrer Partei Forderungen nach einem Sonderparteitag, nach neuen Vorsitzenden, nicht mehr Bärbel Baas, nicht mehr Lars Klingbeil, zumindest darüber zu diskutieren und auch nach einer neuen Politik. Unterstützen Sie diese Forderung, wird es einen Sonderparteitag geben und stehen auch sozusagen Bärbel Baas und Lars Klingbeil zur Disposition?
10: Ich glaube, wenn man das Ergebnis jetzt in Sachsen-Anhalt geht, haben wir ein viel größeres Problem. Vielen Menschen macht das Ergebnis Angst, nicht nur in Sachsen-Anhalt, auch in ganz Deutschland. Hier geht es in der Tat auch darum, ob wir demokratische Mehrheit in diesem Bundesland, aber auch bundesweit in Zukunft bilden können. Und das ist die Aufgabe der SPD. Und hier geht es gar nicht um meine Person oder um meinen Kopf, sondern wir haben hier gerade eine ganz andere Debatte in diesem Land zu führen. Und die will die SPD führen. Und ja, wir müssen uns natürlich auch neu aufstellen. Und wir haben in Sachsen-Anhalt, die Genossen und Genossen haben das gezeigt, wenn man kämpft, wenn man die richtigen Inhalte hat, dann kann man nach vorne kommen.
11: Wird diese Diskussion geführt oder war Ihre Antwort, kann ich die als Nein, wird nicht geführt interpretieren?
10: Das kann ich nie ausschließen. Meine Partei ist sehr diskussionsfreudig, aber darum geht es heute Abend wirklich nicht. Ich glaube, das schließt bei uns eher die Reihen, weil wir hier einen ganz anderen Kampfauftrag haben, nämlich diese Demokratie aufrechtzuerhalten.
3: Die SPD-Vorsitzende Bärbel Baas war das im Gespräch mit Markus Preis. Die Linke hat bei der Landtagswahl über 3% verloren und ist nun erstmals einstellig. In der ARD-Wahlsendung hat Gunnar Breske mit der Fraktionsvorsitzenden der Linken im Bundestag, Heidi Reicheneck, über das Ergebnis gesprochen.
12: Gerade hier in Sachsen-Anhalt haben viele Menschen jetzt Angst. Menschen mit Migrationshintergrund, queere Menschen, Menschen, die sich als eher links verstehen, Menschen mit Behinderung, Menschen, die Arbeit suchen. Und ich finde, es ist jetzt wichtig, den Menschen zu sagen, egal wie schwer das ist, ihr seid nicht allein, habt keine Angst. Wir wissen, was es bedeutet, wenn solche Kräfte Macht bekommen. Es ist ein kompletter Umbau dieses Staates. Sie werden das Bildungssystem angreifen. Sie werden die Medien angreifen, damit sie ihre Propaganda weiterverbreiten können. Sie werden das Leben der Menschen schlechter machen.
13: Aber warum erreicht die AfD so viele junge Menschen? Das ist eine Zielgruppe, die Sie besonders ansprechen, Frau Reicheneck. Warum schafft das die AfD in Sachsen-Anhalt und Sie nicht?
12: Die AfD wird ja nicht gewählt, weil sie so tolle Konzepte hätte. Die AfD wird vor allem gewählt, weil die Menschen frustriert und wütend sind. Und da hat die regierende Politik einen großen Anteil daran. Ich sehe das ja auf Bundesebene. Was hat denn diese Bundesregierung getan, um das Leben der Menschen besser zu machen? Das Einzige, was von Kanzler Merz kommt, ist, dass die Menschen beschimpft werden. Dass ihnen gesagt wird, sie sollen länger und mehr arbeiten, sie sollen sich krank zur Arbeit schleppen. Dann ist es ja kein Wunder, dass die Leute frustriert sind. Wir brauchen endlich eine soziale Politik. Wir brauchen eine Politik, die die Wirtschaft ankurbelt. Wir müssen endlich über diese Inhalte reden. Wir müssen zeigen, wo die AfD komplett blank dasteht.
13: Aber das scheint Ihnen ja nicht gelungen zu sein in diesem Wahlkampf. Wenn Sie sich Ihr Ergebnis anschauen und schauen dann den großen blauen Balken an, vor dem Sie ja sehr lange gewarnt haben, dann scheint doch all das, was Sie jetzt zwar sagen, aber beim Wähler überhaupt nicht zu fruchten.
12: Es funktioniert ja zum Teil natürlich durch überzeugende Argumente, aber es funktioniert natürlich vor allen Dingen durch Taten. Und die Regierung hier in Sachsen-Anhalt und auf Bundesebene, da sind wir leider kein Teil von. Und wir brauchen diese konkrete Politik. Wir waren auf den Straßen, an den Haustüren, an den Werkstoren. Wir haben mit Sozialberatung versucht zu unterstützen. Wir haben Verbände und Vereine unterstützt. Aber das reicht natürlich nicht. Wir waren trotzdem erfolgreich. Ich möchte mich auch nochmal bei allen bedanken, die für uns gekämpft haben und allen auch, die uns ihr Vertrauen geschenkt haben. Und wir werden dieses Vertrauen nicht enttäuschen. Wir werden im Landtag weiterkämpfen für soziale Gerechtigkeit und Demokratie. Aber es braucht eine Politik, die dafür sorgt, dass es den Menschen besser geht. Das, was hier gerade passiert, das bereitet doch den Nährboden für solche Ergebnisse.
3: Sagt die Fraktionsvorsitzende der Linken im Bundestag, Heidi Reicheneck. Für das BSW war es an diesem Wahlabend lange fraglich, ob es den Einzug in den Landtag schafft. Mittlerweile sehen die Hochrechnungen die Partei sicher über der 5%-Marke. Mein Kollege Gunnar Breske hatte im ARD-Fernsehen die Parteichefin des BSW, Amira Mohamed Ali, gefragt, wie sie dieses Ergebnis bewertet.
14: Na, dieses Wahlergebnis ist natürlich ein riesengroßer Erfolg für uns. Das BSW wurde totgesagt, aber wir sehen heute, das ist es nicht, sondern wir sind ganz absolut da, voll da. Wir haben auch wirklich Rückenwind bekommen durch dieses Wahlergebnis, auch für die anstehenden Landtagswahlen. Und natürlich sind wir uns unserer Verantwortung bewusst und wir werden das machen, was wir vor der Wahl gesagt haben. Denn wir sind eine Partei, die zu ihrem Wahlversprechen steht. Wir haben vor der Wahl gesagt, dass wir weder Herrn Siegmund noch Herrn Schulz zum Ministerpräsidenten wählen werden. Wir werben für einen dritten Weg, nämlich die Möglichkeit, mit einem überparteilichen Ministerpräsidenten mit wechselnden Mehrheiten unter Einbindung des gesamten Landtags zu regieren. Wenn man sich mal die Lager anschaut und sieht, dass ja zwei Lager sich völlig unversöhnlich gegenüberstehen, eine Seite hat vielleicht eine haarscharfe Mehrheit gegenüber einer anderen, ist doch völlig klar, dass diese Spaltung auch durch die ganze Gesellschaft geht. Und wir müssen diese Spaltung überwinden. Und das geht, indem man wirklich konsequent zur Sachpolitik zurückgeht, jenseits von Parteifarben. Und das ist die Option, für die wir von Anfang an geworben haben. Und dafür machen wir uns auch nach der Wahl stark.
13: Versuchen wir das mal abzuklopfen auf vielleicht einen realistischen Weg. Ist es denn realistisch, dass tatsächlich jetzt Herr Siegmund zum Beispiel oder die CDU einen überparteilichen Ministerpräsidenten mittragen würden, den Sie vorschlagen? Oder ist es nicht am Ende wahrscheinlicher, dass Sie sich im dritten Wahlgang enthalten und Herr Siegmund Ministerpräsident wird?
14: Also ich glaube, dass die Wahrscheinlichkeit für unser Modell an diesem Wahlabend deutlich gestiegen ist und auch deutlich besser ist, als in all den Wochen zuvor gesagt worden ist. Es ist ja immer so als so ein bisschen verrückte Idee abgetan worden. Aber ich finde, dieses Wahlergebnis bestätigt uns in diesem Kurs und ich halte das für realistisch.
13: Frau Mohamed Ali, das heißt, am Ende sind Sie dann im Landtag sich Ihrer Verantwortung bewusst bei aller, sagen wir mal, Polemik, die jetzt auch im Wahlkampf zur Sprache gekommen ist, und werden dann am Ende sagen, aus staatspolitischer Verantwortung, die trifft jetzt auf Sie, es braucht eine Regierung, und dann sind Sie der Meinung, die Regierung wird von der AfD geführt. Habe ich das richtig verstanden?
14: Nein, was wir sagen ist, wir möchten einen überparteilich anerkannten Ministerpräsidenten, der mit wechselnden Mehrheiten regiert, und zwar unter Einbindung des gesamten Parlaments. Das ist unser Modell.
13: Der Vorwurf von Frau Wolf, mittlerweile ausgetreten aus Ihrer Partei, ist hart, flirten Sie mit Rechtsextremen?
14: Nein, das ist überhaupt nicht der Fall. Wir stehen für genau das, was ich gerade gesagt habe. Wir möchten gerne einen Landtag, in dem in der Sache entschieden wird und in dem auch alle Parteien eingebunden werden. Also wie man heute immer noch der Meinung sein kann, dass ein Brandmauerkurs der richtige sei und dass er vor allen Dingen dazu führt, dass die AfD schwächer wird, also das kann ich ehrlich gesagt nicht begreifen. Wir sehen, dass das gescheitert ist, und wenn jetzt eine Brandmauerkoalition eine haarscharfe Mehrheit haben sollte, wenn das am Ende des Abends rauskommt, ist es doch keine gute Entwicklung für das Land. Also die Spaltung wird immer weitergehen und wir müssen jetzt endlich bereit sein, neue Wege zu gehen. Das hat mit Flirten nichts zu tun, was mit Vernunft zu tun. Und ich glaube, man sieht auch an diesem Wahlabend, dass wir mit dieser Richtung sehr richtig liegen.
3: Sagt die Parteichefin des BSW, Amira Mohamed Ali, in der ARD.
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15: Mit Ina Kast. In der Fußball-Bundesliga haben die beiden Heimmannschaften am Sonntag zwei hohe Niederlagen einstecken müssen. Beginnen wir beim Hamburger SV. Die Fans waren vor Spielbeginn gegen Mainz 05 euphorisch. Immerhin hatte ihr Club auf dem Transfermarkt ja noch einige vielversprechende Spieler verpflichtet. Das erste Heimspiel der Saison möchten die HSV-Fans nun aber so schnell wie möglich vergessen. Denn die HSV-Spieler um Kapitän Nikolai Remberg haben gegen Mainz mit 0:5 verloren.
16: Wir müssen unsere Schlüsse daraus ziehen und das werden wir. Ich bin mir sicher, die Trainer wissen das, wir wissen das. Wir haben eine Verantwortung dem Verein oder den Fans gegenüber, weil wir uns heute einfach nicht gut verkauft haben. Und dafür muss ich sorgen, dafür müssen die Jungs sorgen, aber wir werden das als Team ganz sicher wuppen.
15: Der Kapitän scheint sich also sicher zu sein, dass die Mannschaft zusammenhält. Nach dem zweiten Spieltag stehen die Hamburger allerdings am Ende der Tabelle. 0 Punkte hat der HSV. Eintracht Frankfurt hat auch nur ein Pünktchen, denn die Hessen haben ihr Heimspiel gegen den FC Augsburg ebenfalls deutlich mit 1:4 verloren, Martina Knief.
17: Der FC Augsburg setzt sich an die Tabellenspitze der Bundesliga mit einem am Ende beeindruckenden Erfolg in Frankfurt. Früh ging die Eintracht durch Burkhardt in Führung, verpasste das zweite Tor in der ersten Halbzeit aber mehrfach. Augsburg war nicht gut im Spiel. Das änderte sich nach der Pause allerdings komplett. Ibrahimovic und Fellauer drehten die Partie in nur 2 Minuten. Claude Maurice traf nach 65 Minuten zum 3:1. Das Spiel war längst entschieden. Frankfurt zeigte kaum Gegenwehr, als Rieder mit einem direkt verwandelten Freistoß den Schlusspunkt zum 4:1 für Augsburg setzte. Die Augsburger jubelten. Eintracht Frankfurt ist mit nur einem Punkt schwach in die Saison gestartet.
15: Die zweite Fußball-Bundesliga hat mit Hertha BSC einen neuen Spitzenreiter. Die Berliner gewannen gegen Magdeburg mit 2:1 und haben damit nun die optimale Ausbeute von 4 Siegen in 4 Spielen geholt. Die weiteren Ergebnisse: Fürth verliert gegen Heidenheim mit 0:1, Aufsteiger Osnabrück gewinnt das Niedersachsen-Duell gegen Braunschweig mit 3:1. Wir gucken noch auf den Fußball-Weltverband. FIFA-Chef Gianni Infantino steht zurzeit massiv unter Druck. Nun hat sich eine FIFA-Sprecherin zu seiner Zukunft geäußert, Maximilian Springer.
18: FIFA-Präsident Gianni Infantino will im März 2027 wie geplant zur Wiederwahl antreten. Das teilte eine Sprecherin des Fußball-Weltverbands mit. Der Präsident habe schon im April angekündigt, auf dem Kongress 2027 zu kandidieren. Daran habe sich nichts geändert, so die Sprecherin. Die Bestätigung seiner Kandidatur fällt für Infantino in eine Zeit, in der er massiv unter Druck steht. Denn der Europäische Fußballverband UEFA fordert zurzeit seinen Rückzug und bereitet eine Strafanzeige in der Schweiz gegen ihn vor. Hintergrund ist die Rolle des FIFA-Chefs beim inzwischen verworfenen Plan, Anteile an Turnieren des Weltverbands an private Investoren zu verkaufen.
15: Wir gucken zur Formel 1. Kimi Antonelli hat den großen Preis von Italien gewonnen. Der Mercedes-Pilot triumphierte vor seinem Teamkollegen George Russell und Max Verstappen im Red Bull. Und das, obwohl er wegen einer Motorenstrafe von ganz hinten ins Rennen gehen musste. Lina Bergmann, wie hat Kimi Antonelli diese Aufholjagd geschafft?
19: Es ist eine Sensation von Platz 19 zum Sieg bei seinem Heimrennen. Das hätte niemand von Kimi Antonelli erwartet. Schon gar nicht sein Mercedes-Teamkollege George Russell. Der wollte eigentlich Punkte aufholen in der Jagd um die WM. Für ihn blieb nur Platz 2, denn der junge Italiener hat sich selbstbewusst und hochkonzentriert nach vorne durchgearbeitet. Doppelsieg für Mercedes also, aber auch der erste Sieg eines Italieners in Monza seit 60 Jahren. Und das ist ein schöner Trost für die zahlreichen Tifosi. Denn für Ferrari war es ein Heimrennen zum Vergessen. Charles Leclerc ist früh gecrashed und ausgeschieden. Und Lewis Hamilton, der wurde nur Sechster. Max Verstappen im Red Bull hat es tatsächlich geschafft und die beiden McLaren hinter sich in Schach gehalten und sich Platz 3 gesichert. Der einzig deutsche Fahrer im Feld, Nico Hülkenberg im Audi, wurde 12.
15: In der Formel 1 Gesamtwertung liegt Antonelli mit nun 7 Grand Prix-Siegen ebenfalls vor seinem Mercedes-Teamkollegen George Russell ganz vorn.
3: Und Ina Kast hatte den Sport für uns.
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1: Um 2.29 Uhr mit Ronald Lessig. Die AfD hat die Landtagswahl in Sachsen-Anhalt wie erwartet deutlich gewonnen. Die absolute Mehrheit erreichte sie nach derzeitigem Stand aber nicht. Laut jüngster Hochrechnung von Infratest DIMAP kommt die Partei auf 44% der Stimmen und kann ihr Ergebnis gegenüber der Wahl vor 5 Jahren praktisch verdoppeln. Die CDU von Ministerpräsident Schulze dagegen büßt mehr als die Hälfte der Stimmen ein und erreicht etwas mehr als 17%. SPD, Linke und Grüne verzeichnen jeweils rund 9%. Das BSW wäre derzeit mit knapp über 5% knapp im Landtag vertreten, die FDP nicht mehr. Die Reaktionen auf Bundesebene fasst Evi Seibert aus Berlin zusammen.
20: Nach dem Wahlsieg der AfD sehen sowohl Alice Weidel als auch ihr Co-Sprecher Tino Chrupalla ihre Partei in der Regierungsverantwortung für Sachsen-Anhalt. Die AfD-Führung hat Gespräche mit allen Parteien angekündigt. Noch ist aber gar nicht klar, ob und wie die AfD in Magdeburg regieren kann. Der große Verlierer der Wahl ist die CDU. Die neue CDU-Generalsekretärin Franziska Hoppermann räumte ein, dass die CDU die Menschen emotional nicht ausreichend erreicht. Das große Thema der kommenden Tage wird wird wohl die sogenannte Brandmauer werden. Wer will wen unterstützen? Und wer will sich überhaupt von wem unterstützen oder dulden lassen? In der CDU rumort es derweil, weil bei der Wahlschlappe auch deutlich wurde, dass die Unbeliebtheit von Kanzler Merz eine große Rolle gespielt hat.
1: Am internationalen Flughafen von Miami ist ein Frachtflugzeug über die Landebahn hinausgeschossen, hat mehrere Fahrzeuge gerammt und ist in Flammen aufgegangen. Dabei sind nach Behördenangaben mindestens 5 Menschen ums Leben gekommen. Mehr als 60 Einsatzfahrzeuge der Feuerwehr waren vor Ort. Der Flughafen wurde nach dem Zwischenfall komplett gesperrt. Der Schiffsverkehr durch die Straße von Hormus ist auf den niedrigsten Stand seit Mai eingebrochen. So passierten aufgrund des jüngsten Beschusses von Handels- und Kriegsschiffen durch den Iran und die USA zuletzt nur noch 10 Frachtschiffe pro Tag die Meerenge. Vorgestern durchquerten sie nach Angaben des Analyseunternehmens KPLR sowie nur 2 Schiffe. Der Irankrieg hatte Ende Februar mit Angriffen der USA und Israels auf den Iran begonnen. Seither blockiert der Iran die wichtige Handelsstraße. Das Wetter in Deutschland. In der Nordhälfte wechselnd bewölkt, vereinzelt Schauer, im Südosten locker oder gering bewölkt, 16 bis 7 Grad. Am Tage ein Wechsel aus Sonne und Wolken, gebietsweise stark bewölkt, vereinzelt Schauer, 21 bis 33 Grad. Am Dienstag in der Nordwesthälfte Regen, in der Südosthälfte vermehrt sonnig, bei 19 bis 31 Grad und am Mittwoch in der Südosthälfte Regen, an den Alpen kräftig, zur Nordsee hin Schauer oder Gewitter, 17 bis 22 Grad. Das waren die Nachrichten.
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18: Die A3 Oberhausen-Arnheim ist zwischen Emmerich-Ost und Grenzübergang Elten bereits wieder geöffnet worden. Und die B10 Stuttgart-Bad Cannstatt-Ulm Richtung Stuttgart ist im Rosenstein-Tunnel nach einem Unfall weiterhin gesperrt. Das war es aktuell vom Verkehr. Ihnen eine gute und sichere Fahrt.
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18: Im Studio ist Detlef Karg, willkommen. Durch den Klimawandel kommt es immer häufiger zu Hitzetagen und das hat Folgen. Das Robert-Koch-Institut spricht von fast 16.000 Hitzetoten seit Beginn des Jahres. Das ist allerdings, wie das Institut sagt, eine Schätzung. Und nicht verschwiegen werden sollte auch, dass in heißen Sommern immer schon hochbetagte oder schwerkranke Menschen gestorben sind. Daneben stehen die zumindest geschätzten ökonomischen Kosten. Allein die Hitzewelle im Juni soll die deutsche Wirtschaft rund 6 Milliarden Euro gekostet haben. Das hat zumindest das Forschungs- und Beratungsunternehmen Prognos berechnet. Thema jetzt im Podcast ARD Klima Update. Zu Gast bei Susanne Tappe ist die NDR-Journalistin Oda Lambrecht, die für eine TV-Dokumentation Unternehmen in ganz Deutschland besucht hat.
0: Du hast recherchiert, wie der Klimawandel deutsche Unternehmen belastet. Und zwar nicht erst irgendwann in ferner Zukunft, sondern schon heute. Und dabei hat es dich unter anderem an einem sehr heißen Tag in einen Hafen verschlagen. Und ich muss sagen, ich habe geschwitzt, als ich die Fernsehbilder gesehen habe. Nicht nur wegen der Hitze, die da vom Himmel kommt, sondern auch die zurückstrahlt vom Asphalt und diesen metallenen Schiffscontainern. Wo war denn das genau?
21: Es war echt richtig heiß. Also ich glaube, wir sind da irgendwie um 9:30 morgens angekommen und da waren es schon fast 30 Grad. Also wir haben das Logistikunternehmen Contago besucht an ihrem Terminal, an einem Seitenarm vom Rhein in Neuss, also in Nordrhein-Westfalen. Und ich wollte dort mit der Nachhaltigkeitsmanagerin Christiane Schmidt darüber sprechen, wie sehr sie eben von den Folgen des Klimawandels letztendlich betroffen sind. Vielleicht einmal zu Contago, die transportieren Container von den großen Seehäfen. Also ne, es kommen ja Waren aus aller Welt in Seehäfen wie zum Beispiel Rotterdam an, vom Auto bis zum Fernseher, wie auch immer. Und Contago sorgt dafür, dass diese Waren in den Containern dann ins Land zu den Kunden kommen. Per LKW, per Bahn, aber eben auch sehr viel mit Binnenschiffen. Deswegen standen wir da eben an diesem Containerterminal in Neuss. Und weil es dort eben jetzt häufiger heiß ist und das natürlich wahnsinnig belastend für die Mitarbeitenden dort am Terminal ist, hat Christiane Schmidt, also die Nachhaltigkeitsmanagerin von Contago, mir eben erzählt, dass sie eben schon heute viel verändern müssen, letztendlich für den Schutz der Mitarbeiter dort.
22: Deshalb ist es für uns umso wichtiger, eben Flächen zu schaffen, wo man sich auch mal runterkühlen kann. Dächer, unter denen ich zum Beispiel arbeiten kann, entsprechende Folien an Fenstern von Kränen und Reachstackern anzubringen und eben auch Klimaanlagen dort einzusetzen, wo sie notwendig sind.
0: Die müssen sich also anpassen an die Folgen des Klimawandels, die wir heute schon spüren. In diesem Fall eben an mehr Tage mit extrem hohen Temperaturen. Und dafür müssen sie dann eben auch heute schon investieren, richtig?
21: Ja, genau. Wobei dabei geht es eben nicht nur um die Hitzeanpassung am Terminal. Logistikunternehmen spüren die Folgen des Klimawandels an ganz vielen Stellen. Also Christiane Schmidt hat mir zum Beispiel erzählt, wenn irgendwo auf der Welt Stürme die großen Containerschiffe auf den Weltmeeren treffen, dann müssen die ja irgendwie reagieren. Die fahren dann andere Routen und Umwege und kommen dann eben auch später an. Das heißt, Contago muss dann ständig umplanen und man kann sich ja vorstellen, dass auch das Kosten auslöst. Und alle haben sicher auch noch die Bilder von den trockenen Flüssen im Kopf, also die niedrigen Pegelstände zum Beispiel im Rhein. Und auch das hat massive Auswirkungen auf das Geschäft von Contago, denn wenn zum Beispiel der Pegelstand vom Rhein sinkt, können Schiffe nicht mehr voll beladen werden und das verursacht natürlich Kosten.
0: Ja, ich glaube, wir haben alle mit leichtem Grusel die Bilder von Schiffswracks gesehen, die da diesen Sommer in ausgetrockneten Flussbetten aufgetaucht sind. Man muss also sagen, extremes Niedrigwasser in unseren großen Wasserstraßen, das gab es auch schon früher. Aber eine Datenanalyse der WDR-Wissenschaftssendung Quarks zeigt, das Problem tritt inzwischen eben deutlich häufiger auf. Die Kollegen haben für ihre Analyse 66 Jahre zurückgeblickt bis 1960 und da sieht man, 6 der 10 Jahre mit den meisten Niedrigwassertagen, die sind gar nicht lange her, die liegen in der Zeit ab 2015.
21: Also ist total klar, perspektivisch muss sich ein Unternehmen wie Contago daran natürlich anpassen. Sie müssen bei all ihren Planungen mit mehr Unsicherheiten und höheren Kosten rechnen. Das hat mir Christiane Schmidt, die Nachhaltigkeitsmanagerin von Contago, gesagt.
22: Wir müssen entsprechende Schutzmaßnahmen machen oder auch zum Beispiel neue Schiffe kaufen, die Niedrigwasser angepasst sind, um so darauf reagieren zu können.
0: Also auch hier verursacht der Klimawandel schon heute Kosten und zwar nicht nur direkte Investitionskosten, wenn Contago neue Schiffe kaufen muss, sondern auch Folgekosten. Etwa wenn ein Chemieunternehmen wie BASF nicht wie geplant produzieren kann, weil die Rohstoffe, die sonst über den Rhein angeliefert werden, einen langwierigen und teuren Umweg nehmen müssen, zum Beispiel über Straßen oder Schienen. Das Kiel-Institut für Weltwirtschaft, das hat bereits 2018 analysiert, dass die gesamte Industrieproduktion in Deutschland um 1% sinkt, wenn die Pegelstände 30 Tage lang zu niedrig sind.
21: Und vielleicht ganz kurz, weil du gerade Schiene gesagt hast, mit am stärksten von den zunehmenden Extremwetterereignissen ist ja die Deutsche Bahn betroffen. Das hat mir Anja Bröker erzählt, die Sprecherin der Deutschen Bahn. Die habe ich vor ein paar Monaten am Berliner Hauptbahnhof getroffen.
4: Klimafolgenforscher sprechen davon, dass es kaum ein anderes Unternehmen gibt in Deutschland, das so stark betroffen ist wie die Deutsche Bahn. Das reicht von abgeknickten Ästen, umfallenden Bäumen bis hin zu Hochwasserlagen und Starkregen, wo auf einer kleinen Fläche sehr, sehr viel Wasser auf einmal runterkommt, Hangrutsche Richtung Schienen zur Folge hat. Also es ist eine ganz große Bandbreite an Wetterlagen, die uns da zu schaffen machen.
21: Und am schlimmsten war für die Bahn auch die Flutkatastrophe 2021 im Ahrtal. Dabei sind ja mehr als 180 Menschen gestorben, aber es kam eben auch zu großen Schäden, also auch bei der Bahn. Gleise wurden zerstört, Bahnhöfe und Züge überflutet. Die Deutsche Bahn schätzt ihren Schaden auf rund 1,3 Milliarden Euro, also jetzt allein für die Schäden aus der Flutkatastrophe. Aber die Bahn investiert auch in Prävention, also um Sturmschäden oder Böschungsbrände an den Gleisen zu vermeiden. Dafür beschäftigt sie sogar extra Forstfachleute, hat mir Anja Bröker erklärt.
4: Wir investieren sehr, sehr viel Geld, jedes Jahr immer mehr. Wir investieren so viel wie nie zuvor. Letztes Jahr waren es 260 Millionen Euro.
0: Ja, und solche Extremwetterereignisse, Stürme, Starkregen, Überschwemmungen, die richtet der Klimawandel ja auch nicht nur bei uns an, sondern auch in anderen Ländern der Welt und dort zum Teil noch mit schlimmeren Ausmaßen.
21: Ja, genau. Und da ja viele Unternehmen weltweit aktiv sind, sind auch viele Unternehmen ganz unterschiedlich davon betroffen. Zum Beispiel die Lebensmittelindustrie, also wenn zum Beispiel Wasser für den Anbau von Orangen in Spanien fehlt, das hat mir eine Handelskette erzählt, dann werden die Orangen kleiner oder sind nicht mehr so verfügbar. Oder anderes Thema sind zum Beispiel die Kakaoplantagen, die immer häufiger von Überschwemmungen und extremer Hitze getroffen werden. Ja, und klar, wenn die Ernteerträge dort durch zunehmende Extremwetter schwanken, die Kakaobohnen also nicht mehr so zuverlässig wachsen, dann wird eben der wichtigste Rohstoff der Schokolade, der Kakao, knapper.
0: Und Schokolade teurer. Wer so gerne Schokolade isst wie ich, der hat das letztes Jahr im Supermarkt auf jeden Fall bemerkt.
21: Ja, und das gilt eben nicht nur für Kakao. Ganz ähnliche Probleme gibt es auch im Kaffeeanbau. Deshalb war ich auch in der Produktion von Jakobskaffee im Bremer Werk. Und dort hat mir der Sprecher Dirk Friedrichs davon erzählt.
5: Und wir sehen ja die Folgen des Klimawandels schon heute ganz konkret. Also wir sprechen über häufigere Dürren, Starkregen, neue Schädlinge und diese Dinge führen eben in den Kaffeeanbauländern dann dazu, dass die Verfügbarkeit von Kaffee geringer wird und natürlich auch dann im Zweifel die Qualität darunter leidet.
0: Ja, und jetzt sagt bitte nicht, Schokolade und Kaffee, na gut, das sind doch Genussmittel, darauf kann man doch zur Not verzichten. Für mich sind das Grundnahrungsmittel. Also ich kann nicht sagen, ohne Kaffee kein Podcast. Aber oder ich fange schon an, Witze zu machen, weil wir wollen ja nicht nur tief traurig vom Klimawandel erzählen, wir wollen in unserem Podcast immer gerne vom Problem zur Perspektive kommen. Also, was tun?
21: Also das Entscheidende ist sicher, so schnell wie möglich dafür zu sorgen, dass weniger Kohle, Öl und Gas verbrannt werden, um eben die Erderhitzung auszubremsen. Also wir brauchen einfach konsequenten Klimaschutz. Das fordern Klimaforscher, aber auch Ökonomen. Zum Beispiel der Ökonom Ottmar Edenhofer, der ist Direktor des Potsdam-Instituts für Klimafolgenforschung. Also an der Schnittstelle sozusagen.
6: Ich würde sogar so weit gehen und sagen, Klimaschutz ist Sicherung des langfristigen Wohlstandes in Europa. Europa ist der sich am schnellsten erwärmende Kontinent. Und dort werden die Schäden genauso sich umsetzen und materialisieren wie zum Beispiel in Afrika. Das Problem ist nur, dass die Vorteile des Klimaschutzes sich in der Zukunft erweisen werden, dass die Kosten jetzt anfallen. Und das ist eigentlich das Kernproblem.
0: Edenhofer beschreibt da also ein psychologisches Problem. Es fällt uns als Menschen einfach schwer, heute Belastungen in Kauf zu nehmen, um hoffentlich in der Zukunft dafür belohnt zu werden. Und genau dieses Dilemma, das sieht man gerade auch bei den Diskussionen in der Politik, wenn es nämlich darum geht, wie viel jetzt in Zeiten einer Wirtschaftskrise in Klimaschutz investiert werden soll.
21: Ja, das ist wirklich ein Riesendilemma und natürlich einfach eine große Herausforderung, denn natürlich kosten Klimaschutzmaßnahmen Geld und gerade deshalb wird ja in der Politik auch immer wieder darüber gestritten, weil es eben einfach nicht so einfach ist und die Regierungspartei CDU hat sich zu diesem Thema auch extra getroffen, also es gab Ende Juni eine Veranstaltung in Berlin im Konrad-Adenauer-Haus in ihrer Berliner Parteizentrale und dort haben sie eben parteiintern genau darüber diskutiert, über Industrie, Wettbewerbsfähigkeit und Klimaschutz. Und da muss man schon sagen, also mein Eindruck war, dass die CDU Klimaschutz vor allem als Belastung für die Wirtschaft darstellt. Also letztendlich wurde da vor allem darüber diskutiert, ob man den Klimaschutz abschwächen sollte, um eben die Industrie zu entlasten. Dafür hat zum Beispiel dort auch Nordrhein-Westfalens Arbeitsminister Franz Josef Laumann plädiert.
18: Da müssen wir einmal kurz unterbrechen. Wir haben einen Falschfahrer auf der A565 Meckenheim-Bonn. Zwischen Bonn-Lengsdorf und Kreuzbonn-Nord kommt Ihnen der Falschfahrer entgegen. Ich wiederhole, auf der A565 Meckenheim-Bonn zwischen Bonn-Lengsdorf und Kreuzbonn-Nord ist ein Falschfahrer unterwegs. Vorsicht da in beiden Richtungen und nun weiter im Programm.
7: Ein Chemiestandort in Köln rechnet aufgrund der steigenden CO2-Preise mit einer zusätzlichen Belastung von 240 Millionen Euro pro Jahr. Ein einziger Chemiepark in Nordrhein-Westfalen. So, und wenn du diese 240 Millionen abdrücken müssen, dann steht diese 240 Millionen nicht mehr für Investitionen an den Standorten und in der Branche zur Verfügung.
21: Da hat er natürlich einen Punkt. Also das sind natürlich Belastungen für energieintensive Unternehmen, die viel CO2 ausstoßen. Ich habe mich aber trotzdem gefragt, warum er die Kosten, die den Unternehmen schon heute durch den Klimawandel entstehen, einfach nicht erwähnt. Und ich habe nach der Veranstaltung dann nochmal genau das bei seinem Büro nachgefragt. Und in der Antwort hieß es, der Minister könne nicht alle Aspekte in einem Redebeitrag ansprechen. Aber ich finde, man muss schon auch sagen, dass natürlich auch die Unternehmen, die sich jetzt vollkommen nachvollziehbar auch über hohe Kosten durch Klimaschutz beklagen, auch die werden natürlich in der Zukunft von den Folgen des Klimawandels immer stärker betroffen sein, wenn man jetzt nicht gegensteuert. Die Prognos-Studie, die du schon erwähnt hast, rechnet zum Beispiel bis 2050 mit Schäden für die deutsche Wirtschaft in Höhe von bis zu 900 Milliarden Euro.
0: Aber wie kommen die denn eigentlich auf ihre Zahlen? Was wird da alles berücksichtigt und wo liegen Ungewissheiten? Das bespreche ich jetzt gleich mit meinem Interviewpartner Lukas Sander von Prognos. Aber erstmal, Oder, herzlichen Dank für deine Recherche in ganz Deutschland mitten im Hitzesommer. Das war wirklich super interessant. Kurz nochmal zur Einordnung. Prognos ist ein privates Forschungs- und Beratungsunternehmen, das unter anderem Studien und Berechnungen für die Bundesregierung erstellt. Und für die alte Bundesregierung hat Prognos eben zusammen mit anderen eine Studie dazu erstellt, welche volkswirtschaftlichen Kosten der Klimawandel bis 2050 verursachen könnte. Renommierte Klimaforscherinnen und Klimaforscher haben diese Studie damals gegengecheckt. Hallo Herr Sander, vielen Dank, dass Sie sich Zeit für uns nehmen.
8: Ja, schönen guten Morgen, danke.
0: Vielleicht ganz kurz vorweg, kann man denn inzwischen eigentlich mit Gewissheit sagen, dass ein Hitzesommer, wie wir ihn gerade erlebt haben, eine Folge des Klimawandels ist? Vor ein paar Jahren hat man ja noch gesagt, das ist sehr schwierig, so ein Ereignis dem Klimawandel zuzuordnen.
8: Ja, also das kann man tatsächlich mittlerweile mit ziemlich guter Gewissheit sagen. Also es gibt zahlreiche Studien, die nach so einem Klimaereignis, das wir eben durch eine Vielzahl von Messstationen mittlerweile sehr gut in seinem Verlauf dokumentieren können, dieses Ereignis sozusagen nochmal in einer fiktiven Welt ohne Klimawandel nachsimulieren können. Das nennt man dann Reanalyse. Und da kann man eben schauen, wie sich diese Auftrittswahrscheinlichkeit eines Ereignisses zwischen eben dieser Welt mit Klimawandel, also unserer Welt, und der fiktiven Welt ohne Klimawandel eben unterscheidet. Und für die Hitzewelle aus dem Juni beispielsweise, die ja nicht nur hier lokal bei uns in Deutschland aufgetreten ist, sondern sich eigentlich fast über Gesamteuropa erstreckt hat, kam diese Ergebnis oder diese Untersuchung zum Ergebnis, dass es eigentlich praktisch unmöglich gewesen wäre, dass so eine Hitzewelle vor 50 Jahren, als der Klimawandel eben noch nicht so fortgeschritten war, tatsächlich in dieser Form aufgetreten wäre. Und was ich aus dieser Studie, die ich gerade benannt habe, auch noch viel, viel erschreckender finde, ist, dass selbst zu Beginn des Jahrtausends, also wenn wir nur 25 Jahre zurückschauen, die Eintrittswahrscheinlichkeit einer solchen Hitzewelle sogar um den Faktor 10 auch noch geringer gewesen wäre.
0: Jetzt sagen Sie, der Klimawandel schreibt unter anderem durch solche Hitzewellen längst eine Rechnung. Wir haben ja auch Extremwetterereignisse wie Dürren, Starkregen, Überschwemmung und die Klimaprojektionen des Deutschen Wetterdienstes sagen auch, all das wird mehr. Jetzt haben Sie für die alte Bundesregierung 2023 mal eine Studie erstellt, die zeigt, dass die Schäden durch solche Extremwetterereignisse die deutsche Volkswirtschaft insgesamt bis zum Jahr 2050 900 Milliarden Euro kosten könnten. Was fließt denn da alles mit ein, beziehungsweise was ist da vielleicht nicht drin?
8: Genau, also das war damals eine sehr, sehr umfassende Untersuchung, die wir gemacht haben, von 2020 bis 2023, eben für das Bundesumwelt- und das Wirtschafts- und Klimaschutzministerium. Und das haben wir nicht alleine gemacht, sondern da waren auch noch verschiedene andere Organisationen dabei. Und die KollegInnen haben sich da unter anderem eben tatsächlich die von Ihnen vorhin auch schon benannten Schäden in der Landwirtschaft angeschaut. Sie haben Schäden in der Forstwirtschaft durch Dürren in die Zukunft umgelegt. Wir haben uns auseinandergesetzt mit Schäden an Gebäuden durch Überschwemmung und Hochwasser. Auch das, unsere Untersuchung fiel damals genau in den Zeitraum, als auch die Ahrtalflut gewesen ist, war damals nochmal ein ganz, ganz wichtiger Punkt, den wir mit aufgenommen haben. Wir haben uns mit möglichen Kosten für das Gesundheitssystem auseinandergesetzt. Und ein ganz, ganz spannender und wichtiger Punkt, auch diese ganzen internationalen Verflechtungen. Das heißt, wenn also irgendwo auf der Welt Lieferketten durch den Klimawandel gestört werden, hat das natürlich auch Auswirkungen auf die deutsche Wirtschaft. Und auch diesen Aspekt haben wir uns tatsächlich einmal mit angeschaut. Und da kommt man dann eben zu genau diesen, zu diesen Auswirkungen von bis zu 900 Milliarden Euro.
0: Es gibt aber doch trotzdem Dinge, die auch da nicht mit drin sind, oder? Stichwort Tote zum Beispiel bei der Ahrtalflut. Da sagen eigentlich alle Wissenschaftler, sowas lassen wir weg, einfach weil wir den Wert eines Menschenlebens sozusagen nicht bemessen und da einfließen lassen wollen, oder?
8: Richtig, genau. Das war tatsächlich einer der Aspekte, wo wir auch lange drüber nachgedacht haben, ob wir das monetarisieren, wenn man es so sagen möchte. Es gibt ökonomische Ansätze, wie man Todesfälle monetarisieren oder in solche wirtschaftlichen Größenordnungen umrechnen kann. Wir haben uns damals dann aber eben explizit aus ethischen Bedenken dagegen entschieden. Das betrifft aber gar nicht mal unbedingt nur zum Beispiel jetzt die Ahrtalflut, die Sie angesprochen haben, sondern die Todesfälle durch Hitze. Das sind ja nochmal Größenordnungen mehr, über die wir hier sprechen. Und tatsächlich ein zweiter Aspekt, der für uns auch immer noch extrem schwierig ist zu erfassen, das ist diese ganze Wechselwirkung in Bezug auf Biodiversität. Wir wissen also, dass durch den Klimawandel sich Lebensräume verschieben, verschiedene Populationen, Arten schrumpfen, teilweise ganz aussterben und dass natürlich dadurch auch die Leistungen, die die Natur für uns erbringt, eben entsprechend zurücknehmen. Aber an die ein Preisschild zu hängen, das ist wirklich extrem schwer und extrem komplex. Und da ist, glaube ich, die Dunkelziffer einfach noch extrem hoch, wo wir die Schäden noch gar nicht wirklich abschätzen können.
0: Heißt das denn, wir können uns merken, wenn Sie so Zahlen veröffentlichen, zum Beispiel diese Gesamtkosten von maximal 900 Milliarden Euro, das ist sozusagen ein Näherungs- oder Richtwert, damit man mal eine Vorstellung bekommt, aber man darf das nicht als exakte Zahl verwenden?
8: Richtig, absolut. Diese Analysen, so wie wir das damals in dem Projekt auch gemacht haben, die funktionieren im Prinzip so, dass wir ein Modell bauen, also eine Art digitale Nachbildung, in dem Fall des deutschen Wirtschaftssystems. Und in diesem Modell gibt es ganz, ganz viele kleine Zahnräder und Stellschrauben. Das ist aber auch immer eine Vereinfachung des Systems und seiner Zusammenhänge. Und genau, an diesen Stellschrauben kann man dann ja basierend auf verschiedenen Annahmen oder eben aus Zusammenhängen, die man aus anderen Untersuchungen abgeleitet hat, drehen und so sozusagen einen Pfad einer möglichen Zukunft zu erhalten. Das heißt, wir reden hier immer explizit von Szenarien. Das ist ganz, ganz wichtig, diese begriffliche Unterscheidung von Szenarien mit der Frage, was könnte eben unter Rahmenbedingungen X passieren? Und wir reden eben nicht von Prognosen, wo ja sozusagen die grundlegende Frage wäre, was wird denn höchstwahrscheinlich eintreten und passieren? Mhm. Und aus diesem Grund gibt es in solchen Untersuchungen, das haben wir damals eben auch gemacht, immer unterschiedliche Szenarien. Also wir haben uns einmal angeguckt, Rahmenbedingungen eines schwachen Klimawandels, eines mittleren Klimawandels und eines starken Klimawandels, um so eine gewisse Bandbreite darstellen zu können.
0: Okay, das ist sicherlich auch ein Grund, Sie sagen schon Bandbreite, warum es diese Spanne gibt, richtig? Weil Sie sagen ja, es könnten Gesamtkosten zwischen knapp 300 Milliarden Euro und 900 Milliarden Euro entstehen. Das heißt, Sie sagen also, es hängt davon ab, wie schlimm es wird, oder?
8: Richtig, genau. Das sind eben genau diese verschiedenen Szenarien, diese Bandbreiten. Wir haben also diesen leicht verlaufenden Klimawandel mit knapp 280 Milliarden Schäden, ein mittleres Szenario mit 500 Milliarden Euro Schäden und dann ein Szenario starker Klimawandel, wo eben diese Obergrenze, nenne ich das jetzt mal, von ungefähr 910 Milliarden Euro an Schäden sozusagen auftreten würden. Und jedem dieser Szenarien liegen eben andere Annahmen einfach zur Häufigkeit und Intensität von Extremereignissen zugrunde.
0: Aber heißt das denn, beim Thema Hitze habe ich gelesen, da raten Sie Unternehmen vor allem zur Anpassung, also zum Hitzeschutz sozusagen. Würden Sie ausgehend von dieser Studie mit den volkswirtschaftlichen Gesamtkosten sagen, da müssen wir auf präventiven Klimaschutz setzen, eben damit es nicht so schlimm kommt?
8: Also vielleicht grundsätzlich raten wir nicht nur Unternehmen, sich anzupassen. Also Klimaanpassung ist für mich eine gesamtgesellschaftliche Aufgabe, die auch als gesamtgesellschaftliche Aufgabe adressiert werden muss. Also das geht eben nicht nur um Unternehmen, da geht es auch um Kommunen, soziale Einrichtungen, VermieterInnen. Da muss sich einfach jeder darum kümmern, dass unsere Infrastruktur in den nächsten Jahren und Jahrzehnten auch noch verlässlich nutzbar ist. Und für mich ist es ehrlicherweise, um auf die Frage zu antworten, nicht so, dass wir jetzt hier nur sagen, macht nur Klimaschutz oder macht nur Klimaanpassung. Beide Begriffe sind für mich oder beide Konzepte sind untrennbar miteinander verbunden. Das sind eigentlich zwei Seiten derselben Medaille. Man kann nicht das eine machen und das andere dabei ignorieren. Das hat im Moment, in der Situation, in der klimatischen, in der wir uns befinden, ergibt das keinen Sinn mehr. Weil gehen wir mal davon aus, selbst wenn wir unsere Emissionen auf magische Art und Weise irgendwie nächstes Jahr global auf Null setzen würden, dann würde sich das Klima trotzdem die nächsten Jahrzehnte noch weiter erwärmen und wir müssten eben trotzdem weiter Klimaanpassung betreiben. Und es gibt ja jetzt auch tatsächlich in der Politik oder in verschiedenen Verbänden auch Stimmen, die sagen, wir können das mit dem Klimaschutz jetzt auch sein lassen. Der Klimawandel ist ja schon da. Lass uns doch lieber alle unsere Ressourcen nehmen, die wir haben und auf die Anpassung konzentrieren. Aber auch das funktioniert natürlich nicht, weil Klimaanpassung hat natürlich auch gewisse Grenzen und eine Welt, die im Schnitt 5 Grad wärmer ist und wo der Meeresspiegel 20 Meter angestiegen ist und die Inselgruppen teilweise unter sich begraben hat, dass an solche Welten kann man sich irgendwann gar nicht mehr anpassen. Und deswegen ist es für mich immer beides in Kombination. Klimaschutz, damit es nicht noch schlimmer wird, und Klimaanpassung, um mit dem umzugehen, was eben an Veränderungen jetzt schon da ist und in den nächsten Jahren und Jahrzehnten noch auf uns zukommen wird.
3: Und das war das ARD Klima-Update. 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
3: Die AfD hat die Landtagswahl in Sachsen-Anhalt mit deutlichem Vorsprung gewonnen. Dabei konnte sie den bisherigen Hochrechnungen zufolge ihr Ergebnis mehr als verdoppeln. Die CDU ist dagegen abgestürzt und hat ihr Ergebnis halbiert. Unser heutiger Gastautor ist Felix Daxl vom Spiegel. Er findet, die mit mehr als 75% höchste Wahlbeteiligung in Sachsen-Anhalt sei eine gute Nachricht für die Demokratie, unabhängig vom Ergebnis.
9: Diese hohe Beteiligung spricht dafür, dass die repräsentative Demokratie funktioniert, Und dass es trotz allem Unmut und Protest in der Bevölkerung von Sachsen-Anhalt eine große Akzeptanz gibt für das demokratische Instrument der Wahlen. Widersinnig mag das klingen, wenn eine Partei sensationell die Wahl gewinnt, die als gesichert rechtsextrem gilt. Die Alternative für Deutschland. Eine Partei, die Menschen ausgrenzt, demokratische Institutionen diskreditiert und Moskau in Teilen näher zu stehen scheint als Berlin. Diese Einwände sind verständlich, nur liegt genau in dieser Ambivalenz die Herausforderung der Demokratie. Die Parteien der Mitte dürfen den AfD-Wählern nicht das Gefühl geben, sie hätten sich verwählt. Aus dem Rekordergebnis erwächst aber auch für die AfD eine Verantwortung. Die Partei kann sich nun nicht mehr als unterdrückter Underdog inszenieren. Die AfD muss beweisen, dass sie fähig ist, Mehrheiten zu bilden, zu verhandeln und Kompromisse zu schließen. Gut möglich, dass sie daran scheitert.
10: Das meint unser heutiger Gastautor Felix Dachsel vom Spiegel. Stellvertretend für zahlreiche Medien hält die Badische Zeitung aus Freiburg fest:
11: In Magdeburg führt nun an der AfD kein Weg mehr vorbei. Sie hat den Wählerauftrag, eine Regierung

0: zu versteckt. Und kurz vor der Landtagswahl wurde dann auch noch der Richtungsstreit in der Union neu entfacht. Die Gretchenfrage dabei, sollte sich eine CDU-geführte Minderheitsregierung von der Linken tolerieren lassen? In diesem Punkt ist die Landes-CDU gespalten. Die Regierungsbildung in Sachsen-Anhalt wird nun vor allem eines sehr kompliziert.
1: Dass sich eine schwierige Regierungsbildung abzeichnet, nimmt der Kölner Stadtanzeiger zum Anlass für einen Appell.
0: Die Parteien der Mitte müssen ganz unabhängig von Sachsen-Anhalt ihren Umgang mit den Parteien am rechten und linken Rand klären. Das gilt vor allem für die Union, die einen Unvereinbarkeitsbeschluss zu AfD und Linkspartei gleichermaßen gefasst hat. Die Union muss sich ehrlich machen. Es gibt Unterschiede zwischen AfD und Linkspartei und die Linke ist das geringere Übel. Den Maßstab setzt im Zweifel der Verfassungsschutz.
1: Die Neue Osnabrücker Zeitung hält es für denkbar, dass eine AfD in Regierungsverantwortung schnell auf dem Boden der Tatsachen ankommt.
0: In anderen europäischen Ländern führte eine erstarkende Rechte zu deren Mäßigung. Wer mit den Herausforderungen der Realität konfrontiert ist, muss sich damit arrangieren und Kompromisse eingehen. Diese Entwicklung bleibt auch in Deutschland möglich.
1: Und die Rheinzeitung aus Koblenz ist der Ansicht:
0: Ein blau-braunes Sachsen-Anhalt wäre übel, aber noch nicht der Einsturz Deutschlands. Will man einen weiteren Durchmarsch der AfD stoppen, braucht es nicht länger nur Durchhalteparolen. Eine Brandmauer, die die Menschen politisch überzeugt, kann nur aus in ihrem Alltag nachhaltig wirkenden Taten gebaut werden.
1: Und das waren die Standpunkte, zusammengestellt heute von Volko Damm.

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Gleich folgen hier die Nachrichten um 3 Uhr und dann geht's weiter. Wir blicken auch dann auf die Landtagswahl in Sachsen-Anhalt und fragen, warum AfD-Chef Chrupalla einen klaren Regierungsauftrag für seine Partei sieht.

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1: Um 3 Uhr mit Ronald Lessig. Die AfD hat die Landtagswahl in Sachsen-Anhalt laut der jüngsten Hochrechnung von Infratest DIMAP deutlich gewonnen, aber keine absolute Mehrheit erreicht. Die vom Landesverfassungsschutz als gesichert rechtsextremistisch eingestufte Partei kommt demnach auf 44% der Stimmen. Aus der Nachrichtenredaktion Gisela Former.
2: Damit hätte die AfD ihr Ergebnis mehr als verdoppelt verglichen mit der Wahl von vor 5 Jahren. Die CDU von Ministerpräsident Schulze stürzt dagegen ab auf etwas mehr als 17%, etwa halb so viel im Vergleich zur letzten Wahl. Linke, SPD und Grüne kommen laut Hochrechnung auf jeweils rund 9%. Für das BSW könnte es mit rund 5% knapp reichen. Nicht mehr im Landtag wäre danach die FDP mit gut 2%. Die Regierungsbildung dürfte damit kompliziert werden. Bislang regierte in Sachsen-Anhalt eine Koalition aus CDU, SPD und FDP.
1: Was Politikerinnen und Politiker auf Bundesebene über die Wahlergebnisse sagen, fasst Uwe Berndt aus Berlin zusammen.
3: SPD-Generalsekretär Klüssendorf sieht auch in der Politik der Bundesregierung einen Grund für das Wahlergebnis in Sachsen-Anhalt. Die Zahlen seien ein Signal für Berlin. Viele Menschen seien unzufrieden mit dem Reformkurs. Kanzleramtsministerin Nina Wagen spricht von einer Zäsur für die CDU. Es sei ein sehr schwieriges Ergebnis für ihre Partei. Sie erklärte es damit, dass die angestoßenen Reformen der Bundesregierung erst noch ihre Wirkung entfalten müssten. BSW-Chefin Amira Mohamed Ali sagte, dass sich ihre Partei für einen überparteilichen Ministerpräsidenten einsetzen wolle, wenn sie in den Landtag einzieht. Sie werbe für einen dritten Weg mit wechselnden Mehrheiten unter Einbindung des gesamten Landtags.
1: Der wegen versuchter Sabotage auf das deutsche Stromnetz gesuchte Mann aus Nordrhein-Westfalen ist weiter auf der Flucht. Ein Großeinsatz der Polizei im Hambacher Forst bei Kerpen ist erfolglos geblieben. Es seien keine Hinweise gefunden worden, hieß

0: Prozess. Die generelle Fahndung nach dem Verdächtigen gehe aber weiter. Der 48-Jährige hatte Bekennerschreiben verschickt. In seiner Wohnung hatten die Ermittler Sprengstoff entdeckt. In der Fußball-Bundesliga hat Augsburg die Tabellenführung übernommen. Das Team von Trainer Manuel Baum gewann bei Eintracht Frankfurt mit 4:1. Schlusslicht ist der Hamburger SV, der mit 0:5 gegen Mainz verlor. Das waren die Nachrichten. Das Wetter in Deutschland. In der Nordhälfte wechselnd bewölkt, vereinzelt Schauer, im Südosten locker oder gering bewölkt, 16 bis 7 Grad. Am Tage ein Wechsel aus Sonne und Wolken, gebietsweise stark bewölkt, vereinzelt Schauer, 21 bis 33 Grad. Am Dienstag in der Nordwesthälfte Regen, in der Südosthälfte sonnig, 19 bis 31 Grad und am Mittwoch im Südosten Regen, nur zur Nordsee hin Schauer bis 22 Grad. 3:03 Uhr.
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2: Die A8 Karlsruhe Richtung Stuttgart ist zwischen Pforzheim Süd und Heimsheim wegen Fahrbahnerneuerung bis 5 Uhr gesperrt. Die Umleitung führt über die U9. Die A43 Wuppertal-Recklinghausen ist zwischen Kreuz Bochum und Kreuz Recklinghausen wegen Brückenarbeiten bis 5 Uhr in beiden Richtungen gesperrt. Die A44 Kassel Richtung Dortmund ist zwischen Diemelstadt und Marsberg wegen Bauarbeiten bis 5 Uhr gesperrt. Die Umleitung führt über die U24. Die A46 Heinsberg Richtung Düsseldorf ist zwischen Grevenbruch und Kapellen wegen Bauarbeiten bis 5 Uhr gesperrt. Und die B10 Stuttgart-Bad Cannstatt-Ulm Richtung Stuttgart ist im Rosensteintunnel wegen nach einem Unfall gesperrt. Das war's vom Verkehr. Ihnen eine gute Fahrt.
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2: 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Im Studio ist heute Detlef Karg mit aktuellen Informationen und Hintergründen. Im Vordergrund steht dabei natürlich die gestrige Landtagswahl in Sachsen-Anhalt. Die AfD verdoppelt, die CDU halbiert. Dabei war Kanzler Merz ja eigentlich angetreten, die AfD zu halbieren. Nun ist das Ergebnis für die beiden Parteien noch deutlicher ausgefallen, als es die Umfragen andeuteten. Noch mehr Gewinn für die AfD, noch mehr Verlust für die CDU. Jochen Müller über den Wahlabend in Magdeburg.
3: Wo immer Ulrich Siegmund in den Magdeburger Messehallen auftaucht, ist er von Warenpulks von Journalisten und Kamerateams umringt. Sicherheitsbeamte bahnen ihm den Weg von einem Fernsehauftritt zum nächsten. Zwar steht am Abend noch nicht fest, wie genau diese Wahl ausgehen wird, aber dass die AfD einen erdrutschartigen Sieg errungen hat, das ist unstrittig. Ulrich Siegmund.
4: Das ist das beste Wahlergebnis für eine Partei seit 1990 in Sachsen-Anhalt. Und demzufolge ist es ein klarer Regierungsauftrag für die AfD. Die Menschen möchten endlich den politischen Wandel und sie möchten ihn mit uns.
3: Auch Ministerpräsident Sven Schulze von der CDU ist unentwegt von Kamerateams und Journalistenscharen umringt. Auch er wird von Sicherheitsbeamten durch die Messehallen geführt. Schulze wirkt mitgenommen.
5: Also wir haben als CDU heute ein Ergebnis bekommen, was uns sehr schmerzt, was auch eine Niederlage ist. Ja, das stimmt.
3: Immer wieder wird Ulrich Siegmund gefragt, ob er denn grundsätzlich bereit wäre, mit anderen Parteien zusammenzuarbeiten, wenn das Wahlergebnis dies erfordere. Seine Antwort:
4: Ich möchte als Demokrat selbstverständlich auch nach dieser Wahl im Sinne eines Regierungsauftrages die Hand ausstrecken, ob es denn andere Kräfte geben mag, Fraktionen oder Abgeordnete, die mit uns gemeinsam die grundsätzlichen Probleme in diesem Land lösen möchten. Vor allem das Thema der Migration, die verrückte Energiepolitik, wir tanken immer noch 2,40 € Sprit und vieles mehr. Das sind die Grundprobleme dieser Zeit, die müssen wir in den Griff bekommen.
3: Diese Wahl zeigt, durch Sachsen-Anhalt geht ein politischer Riss. Er wolle deshalb auch auf politische Gegner zugehen, sagt Siegmund.
4: Ich möchte auf diese Menschen natürlich, solange sie sich halbwegs benehmen und im Rahmen der freiheitlich-demokratischen Grundordnung unterwegs sind, natürlich auch das Gespräch suchen. Ich möchte ihre Perspektive hören und ich möchte aufzeigen, dass sehr, sehr viele von diesen Vorhaltungen einfach unbegründet sind. Ich möchte die Leute mitnehmen. Ich möchte ein Ministerpräsident für alle Rechtschaffenden in Sachsen-Anhalter sein.
3: Unterdessen versucht Sven Schulze, die Fassung zu wahren. Kurz nach der Prognose gibt es die ersten Rücktrittsforderungen. Die CDU-Abgeordnete Eva Feusner sagt, Schulze müsse sein Amt als Parteichef niederlegen. Ähnliche Töne kommen aus der Jungen Union. Sven Schulze:
5: Für uns gilt es jetzt ganz klar auch erstmal unser Ergebnis auszuwerten. Ich finde, in jeglicher Hinsicht jetzt über irgendwelche Optionen zu reden, ist es völlig der falsche Zeitpunkt, weil die Wählerinnen und Wähler uns ja auch ein Ergebnis mitgegeben haben, mit dem wir auch erstmal umgehen müssen.
3: Wie es nach der Wahl in Sachsen-Anhalt weitergeht, bleibt vorerst offen. Mit diesem Thema müssen sich die Parteigremien ab Montagvormittag beschäftigen.
2: Aus Magdeburg war das Jochen Müller. Diese Landtagswahl könnte Folgen für die Bundesregierung haben. Wie werden sich die beiden Koalitionspartner nun verhalten? Die SPD konnte ihr Ergebnis zumindest halten. Anders etwa als bei den Landtagswahlen im Frühjahr im Südwesten Deutschlands. Nun kam die CDU unter die Räder. Beide Parteien sind also unter Druck, vor allem deren Spitzen. Und zwei Wahlen stehen ja noch aus, in Berlin und Mecklenburg-Vorpommern, in 2 Wochen. Wie das Ergebnis im politischen Berlin aufgenommen wurde, das fasst Frank Eichmann aus dem Hauptstadtstudio zusammen.
6: Das Wort historisch fiel häufiger am Wahlabend. Beinahe hätte es für die AfD sogar zur absoluten Mehrheit gereicht, was für Spitzenkandidat Ulrich Siegmund weit über den Landtag in Magdeburg hinausgeht.
7: Es geht nicht nur um Sachsen-Anhalt. Es ist ein Zeichen für ganz Deutschland, weil wir endlich zu uns selbst gefunden haben, zu Deutschland gefunden haben.
6: Die AfD kann ihr Ergebnis im Vergleich zur letzten Landtagswahl verdoppeln. Die CDU dagegen verliert etwa die Hälfte der Stimmen. Ministerpräsident Sven Schulze betreibt am Wahlabend Schadensbegrenzung.
8: Weil ich heute hier schon gehört habe, es wäre jetzt ein schwarzer Tag für Sachsen-Anhalt. Das ist Demokratie. Und die Menschen haben hier abgestimmt. Eine sehr, sehr hohe Wahlbeteiligung, so wie wir sie noch nie gesehen haben. Und wir werden jetzt auch als CDU mit diesem Wahlergebnis umgehen.
6: Ebenfalls historisch die knapp 9% für die Grünen. Besser waren sie noch nie in Sachsen-Anhalt. Parteichefin Franziska Brandner blickt dennoch kritisch Richtung Berlin, denn mehrheitlich sah die Wählerschaft in Sachsen-Anhalt sich in einer Denkzettelwahl gegen die Bundesregierung. Brandner fordert,
9: endlich gescheiter und besser ins Handeln zu kommen, eine positive Vision nach vorne gemeinsam aufzustellen, dass wir sagen, das Land kann so viel, wir können dahin kommen, wir können besser werden. Und dafür brauchen wir eben auch eine handwerklich funktionierende Regierung.
6: Union und SPD im Bund vor höchst umstrittenen Reformen, etwa bei Pflege und Rente. SPD-Generalsekretär Tim Klüssendorf freut sich also am Abend über den 3. Platz in Sachsen-Anhalt mit über 9% der Stimmen, merkt dann aber selbstkritisch an,
10: wenn wir wollen, dass wir Akzeptanz dafür bekommen, dann geht es nur mit den Menschen und nicht gegen sie. Und deswegen ist es ganz wichtig, dass wir eben klug analysieren, welche Botschaften senden wir eigentlich aus? Haben wir eigentlich wirklich ein Versprechen gemacht davon, dass die Veränderungen, die wir jetzt machen, am Ende wirklich zu einer besseren Zukunft führen?
6: In Sachsen-Anhalt heißt die offene Frage jetzt, wie lässt sich eine Regierung bilden? Die AfD will das trotz fehlender absoluter Mehrheit versuchen, sagt am Abend Co-Parteichef Tino Chrupalla. Dafür braucht es einen Partner. Für die CDU wäre ein Zusammengehen mit der AfD keine Option, stellt Generalsekretärin Franziska Hoppermann nochmal klar.
11: Die AfD ist eine rechtsextreme Partei. Sie will raus aus dem Euro. Sie arbeitet mit Russland eng zusammen. Sie will ein völlig anderes Gesellschaftsmodell. Wir werden mit denen nicht zusammenarbeiten.
6: Und auch mit der Linken nicht. Auch hier gilt für die CDU ein Unvereinbarkeitsbeschluss. Die Linke kam auf knapp 9% und nun fragt sich, wie soll eine Mehrheit für einen Ministerpräsidenten zustande kommen? Alle müssten die CDU unterstützen, SPD, Grüne, Linke und das ebenfalls knapp eingezogene BSW. Oder unterstützt die Wagenknecht-Partei doch die AfD? Parteichefin Amira Mohamed Ali.
12: Wir haben vor der Wahl gesagt, dass wir weder Herrn Siegmund noch Herrn Schulz zum Ministerpräsidenten wählen werden. Wir werben für einen dritten Weg, nämlich die Möglichkeit, mit einem überparteilichen Ministerpräsidenten mit wechselnden Mehrheiten unter Einbindung des gesamten Landtags zu regieren.
6: Auch das wäre historisch. In Magdeburg und Berlin nach der Landtagswahl also jede Menge Klärungsbedarf.
2: Frank Eichmann informierte. Die AfD hat also die Landtagswahl in Sachsen-Anhalt gewonnen. Und gerade hat der Wahlausschuss mitgeteilt, dass es 43,8% der Stimmen sind. Das reicht nicht zum Regieren. Und dazu nun der Kommentar von Gabor Hallas.
13: Dass die Wahl so ausgehen wird, war abzusehen seit Monaten. Und jetzt sitzen wir, aber vor allem die Politik, ratlos vor einem Ergebnis, das doch zu erwarten war und auf das sich niemand so richtig vorbereitet hat. Da ist der Wahlsieger AfD. Die Partei hat den Auftrag, eine Regierung zu bilden, so ist das in einer Demokratie üblich. Sie müsste also mit den anderen reden, sie einladen, Kompromisse ausloten. Der Spitzenkandidat hat das aber vor der Wahl mehr oder weniger ausgeschlossen und jetzt kündigt Ulrich Siegmund an, er wolle die Hand ausstrecken, aber lässt schon durchblicken, dass er nicht wirklich gewillt ist, Kompromisse zu schließen. Das Wahlergebnis war abzusehen, die anderen Parteien haben aber die Augen verschlossen mit der Strategie, es wird schon wieder einmal gut gehen, das ist aber zu wenig. Die Union zum Beispiel wusste doch, dass es wahrscheinlich keine Mehrheit gegen die AfD ohne die Linken gibt. Aber sie mogelt sich um klare Aussagen in Sachsen-Anhalt herum, während sie in Thüringen und Sachsen längst mit der Linken kooperiert. Was auch nicht mehr überrascht, sehr viele Sachsen-Anhalter haben eine Partei gewählt, deren Landesverband als gesichert rechtsextrem eingestuft ist. Im Umfeld des Spitzenkandidaten sind Leute, die bei der HDJ waren. Das ist eine Jugendorganisation, die verboten wurde, weil sie wesensverwandt mit dem Nationalsozialismus ist. Oder die Vetternwirtschaft. Da haben Parteifreunde Familienmitglieder gegenseitig angestellt. Das alles stört die Wählerinnen und Wähler ganz offensichtlich nicht. Sie haben für einen Kandidaten gestimmt, der keine Antworten auf kritische Fragen gibt, außer ein Lächeln, das manchmal ins Auslachen kippt. Wer aber ein Land regieren will, muss auf andere zugehen, sich wirklich interessieren, auch für die, die eben nicht AfD gewählt haben, also die Mehrheit im Land. Menschen machen sich Sorgen oder sie haben Angst, weil sie aus Ländern kommen, die die AfD als kulturfremd bezeichnet, weil sie behinderte Kinder haben, die die AfD nicht mehr an gemeinsamen Schulen unterrichten will. Was aber genauso wenig geht, die Menschen ignorieren, die AfD gewählt haben. Sachsen-Anhalt hat nochmal gezeigt, Brandmauern scheitern an der Realität. Es wird nicht mehr gehen, ohne miteinander zu reden. Es wird nicht mehr gehen, der AfD demokratische Rechte zu verweigern, auch im Bundestag, wenn es um Vizepräsidenten oder Sitzungssäle geht. Das Land ist tief gespalten und auch in Berlin sehe ich Ratlosigkeit und Floskeln. Die Union sagt, sie erreiche Menschen nicht emotional. Die SPD spricht von einem stabilen Ergebnis. Man will wieder besser regieren, besser erklären. Was denken sich nur Wählerinnen und Wähler, wenn sie das hören? Vielleicht sollten wir alle im Land mehr Optimismus wagen, nicht alles schlechtreden. Die Wahlbeteiligung zum Beispiel war riesig. Es haben sich viele Menschen für Demokratie engagiert. Das Land steht also nicht am Abgrund. Das sollten wir uns von der AfD nicht einreden lassen.
2: Ein Kommentar war das von Gabor Hallas aus dem ARD-Hauptstadtstudio.
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2: Mit bestätigten 43,8%, also fährt die AfD ein Rekordergebnis ein. Noch nie erreichte die Partei bei einer Landtagswahl mehr als 40%. Sie ist ja auch noch sehr jung. Auch bundesweit ist das mittlerweile die Ausnahme. Die letzten Parteien, die das schafften, etwa in den vergangenen 10 Jahren, die SPD im Saarland und die CDU in Schleswig-Holstein. Wie aber ist dieser Erfolg der ARD zu erklären? Dazu Oliver Christ mit der Analyse der Wahlforscher von Infratest DIMAP.
14: Die AfD ist einmal mehr Sammelstelle für politisches Misstrauen und Unzufriedenheit. Und die Enttäuschung über die Bundespolitik ist enorm. 9 von 10 sind weniger bis gar nicht zufrieden mit der Großen Koalition. Insbesondere der Bundeskanzler steht in der Kritik. Nur 9% sind mit seiner Arbeit zufrieden. Zweiter Hauptgrund, der AfD wird in Sachsen-Anhalt auch inhaltlich viel mehr zugetraut als noch bei der letzten Wahl. In fast allen Politikfeldern, etwa Wirtschaft, innere Sicherheit, aber auch etwa beim Einsatz für soziale Gerechtigkeit, liegt die AfD in den Kompetenzwerten vorn. Bei der Frage, wer die Probleme des Landes am ehesten lösen kann, hat die AfD die CDU klar vom Platz 1 verdrängt. Viele sagen, ich wähle diese Partei nicht aus Protest, sondern aus Überzeugung. Auch personell war die Partei gut aufgestellt. Bei der Frage, wie zufrieden sind sie mit der Arbeit des Kandidaten, lag Ulrich Siegmund in Umfragen auf einem Niveau mit Amtsinhaber Sven Schulze. Schaut man sich die Wählerwanderung an, profitiert die AfD vor allem von der sprunghaft angestiegenen Wahlbeteiligung. Rund 170.000 Menschen, die bei der letzten Wahl nicht gewählt haben, haben diesmal AfD gewählt. Besonders stark ist die AfD bei Männern zwischen 35 und 60. Bei Arbeitern liegt sie über 60%.
2: Oliver Christ hat die Analysen des Wahltags zusammengefasst. Ein so deutliches Wahlergebnis für die AfD, wir haben es eben gehört, das ist äußerst selten in der jüngeren Vergangenheit. Nun hat eine Partei gewonnen, die die anderen Parteien unbedingt verhindern wollen und das seit vielen Jahren. Aber das klappt nicht, wie man nun gesehen hat. Was nun in Sachen Regierungsbildung und wie wird sich die AfD verhalten, die ja die absolute Mehrheit dennoch verfehlt hat? Darüber hat mein Kollege Ingo Zamperoni in den ARD-Tagesthemen mit dem AfD-Co-Chef Tino Chrupalla gesprochen. Und es ging zunächst um die Frage, ob die AfD nun regieren wird.
15: Das ist ein ganz klarer Regierungsauftrag, den wir auch bekommen haben vom Wähler, mit einem sensationellen Ergebnis. Und von daher wird Herr Siegmund jetzt natürlich versuchen, Gespräche zu führen. Wir werden alle anderen Parteien zu Gesprächen einladen. Das gehört sich so, wenn man nach einer Wahl den Regierungsauftrag bekommen hat. Und dann werden wir sehen, wer sich zum Wohle Sachsen-Anhalts daran beteiligen möchte.
16: Aber all die anderen Parteien haben gesagt, sie werden keinen Ministerpräsidenten Siegmund wählen oder unterstützen. Nur das BSW, das würde sich eventuell enthalten in einem möglichen dritten Wahlgang. Ist das BSW dann also ein möglicher Partner für Sie?
15: Ja, dazu muss es ja erstmal die Gespräche geben. Ich kann jetzt vor einem Gespräch noch nicht das Ergebnis voraussagen. Also auch das wird die nächsten Tagen und Wochen wahrscheinlich passieren. Aber nochmal, ich lade auch die anderen Parteien ein. Ich meine, die CDU hat eine wirkliche Klatsche bekommen. Wir haben sie halbiert. Das, was eigentlich Friedrich Merz mit der AfD mal tun wollte. Und die CDU muss sich überlegen, ob sie diesen Weg weitergehen will oder ob sie endlich begriffen hat, was die ostdeutschen Wähler, vor allen Dingen, was die Wähler in Deutschland wollen, damit die Deindustrialisierung gestoppt wird, diese schlechte Migrationspolitik und damit es endlich wieder eine Friedenspolitik auch gegenüber Russland gibt. Das waren alles wahlentscheidende Dinge, die schlechte Politik von Friedrich Merz, die vor allen Dingen uneingelösten Wahlversprechen von Friedrich Merz. Das hat dazu geführt, dass auch Herr Schulz abgewählt wurde.
16: Aber wenn die AfD in Sachsen-Anhalt sagt, die Hand ist ausgestreckt zu den anderen Parteien, aber die wird nur ergriffen, wenn die anderen sich da auch bewegen und Herr Siegmund da keine Kompromisse machen möchte, macht er sich da nicht zu einfach? Ich meine, Demokratie ist doch immer ein Ringen um Kompromisse.
15: Da haben Sie absolut recht. Und nochmal, ich habe es ja gesagt, man kann auch nicht das Ergebnis eines Gesprächs vorwegnehmen. Also auch wir werden natürlich gesprächs- und vor allen Dingen auch kompromissbereit sein. Um welche Kompromisse? Das muss man sich dann natürlich im Einzelnen anschauen. Am Ende geht es noch darum, dass die Bürger endlich hier einen Politikwechsel wollen. Dass sie endlich wieder im Interesse Sachsen-Anhalts Politik gemacht haben wollen. Dass es Steuererleichterungen gibt, die wirklich beim Bürger ankommen. Damit man sich das Tanken auch wieder leisten kann. Damit der Druck auf Berlin ausgeübt wird. Damit endlich Friedrich Merz begreift, dass er nicht am Wohle des Volkes hier vorbei Politik machen kann. Die Brandmauer ist abgewählt worden. Er muss es endlich eingestehen.
16: Ja, Sie klingen ja recht euphorisch, als würde das was werden mit einem Ministerpräsidenten Siegmund. Und es geht ja um Sachsen-Anhalt hier und nicht um die Bundespolitik. Der Klang etwas verhaltener. Also die Signale, die er aussendete, war, ich bewege mich nicht und die anderen müssen sich da schon irgendwie rüber bewegen. Und fast so, als wollte er gar nicht mitregieren.
15: Er wird als Ministerpräsident auch im Landtag als Kandidat antreten, das ist schon klar, weil es ein ganz klarer Wählerauftrag. Und diese Gespräche muss man ja erstmal führen, bevor man dann, wie gesagt, zu Ergebnissen kommt. Und vielleicht gibt es auch, ja, auch Abweichler derjenigen, die im dritten Wahlgang Ulrich Siegmund wählen werden oder wählen wollen. Die CDU wird und ist halbiert, wir haben es gesehen. Und deshalb braucht es endlich auch einen Neustart für Sachsen-Anhalt mit allen, das ist meine Einladung, die ich als Parteivorsitzender mache, mit allen Parteien und auch mit denjenigen Abgeordneten, die es gut mit Sachsen-Anhalt meinen. Sie müssen es am Ende auch ihren Wählern erklären, was sie wollen. Oder ob sie eine Blockade machen wollen, was man uns ja immer vorgeworfen hat. Da bin ich wirklich gespannt. Die nächsten Tage kann man sich beweisen, ob man wirklich für Deutschland, für Sachsen-Anhalt Politik machen will oder ob man weiter so machen will. Dann soll man das tun. Dann werden die nächsten Wahlergebnisse damit enden, dass eine 5 vorne steht.
16: Das heißt, Sie setzen in Sachsen-Anhalt aber jetzt erstmal darauf, dass der eine oder die andere Abgeordnete, etwa aus der CDU, dann überläuft zu Ihnen?
15: Es geht um die Wahl erstmal des Ministerpräsidenten und wir laden nochmal dazu alle ein. Und auch danach wird sich entscheiden, bei welchen Sachthemen die anderen Parteien mit zustimmen. Das haben wir im Übrigen in der Vergangenheit als Opposition im Bundestag, auch im Landtag immer wieder gemacht, egal von welcher Partei ein Antrag kommt, wenn er gut war. Im Interesse Sachsen-Anhalts oder Deutschlands haben wir diesem zugestimmt. Das ist für mich Demokratie und das haben wahrscheinlich die anderen Parteien alle verlernt. Und dazu lade ich Sie nochmal dazu ein. Es geht um die Sachthemen, um die Problemlösung in diesem Land, damit endlich Deutschland aus dieser Rezession, aus dieser Deindustrialisierung herauskommen, damit es wieder Energiepreise gibt, die erschwinglich sind, damit wir endlich wieder Deutschland in Europa nach vorn bringen.
16: Das heißt aber, dann würden Sie also auch eine Minderheitsregierung akzeptieren, denn da würde es ja nur um Sachthemen gehen.
15: Auch das sind Modelle, die wir uns die nächsten Tage anschauen, wo wir auch anschauen, wie viele Abgeordnete sind dann schlussendlich im Parlament, welche Sitzverteilung gibt es. Das sind alles Fragen, die wir beantworten werden. Dann werden wir auch genau uns anschauen, wer überhaupt gesprächsbereit ist. Das ist keine Frage, ganz klar. Aber nochmal, unsere Hand ist ausgestreckt und das bleibt sie auch.
16: 44% für die AfD heißt aber auch 56% nicht für Sie. Mit welcher Politik wollen Sie diese Wählerinnen und Wähler mitnehmen?
15: Ja, wissen Sie, das sind immer die Rechenbeispiele am Ende. Ich sag mal so, ich habe das vor 2 Jahren schon gesagt, wo ich davon gesprochen habe, vielleicht brauchen wir irgendwann keinen Koalitionspartner. Da wurde ich belächelt. Da wurde gesagt, ja, was ist das für ein großspuriges Gerede? Die Bürger haben es mittlerweile ganz klar entschieden. Die wollen den Wechsel, die wollen den Wandel. Und deshalb ist es ein ganz klarer Wählerauftrag. Und wir wollen natürlich auch die Gräben zuschütten, die es mittlerweile auch durch diesen Wahlkampf insgesamt gegeben hat. Wir wollen alle mitnehmen. Und Ulrich Siegmund wird ein Ministerpräsident für ganz Sachsen-Anhalt. Auch für diejenigen, die ihn nicht gewählt haben. Und er wird das beweisen. Und bin ich ziemlich sicher, weil ich ihn kenne, weil er weiß, was die Bürger betrifft und was sie vor allen Dingen bewegt. Er wird eben nicht Politik an den Bürgern vorbeimachen. Und diesen Beweis wird er hier in Sachsen-Anhalt vollbringen. Und dann werden es andere Ministerpräsidenten in anderen ostdeutschen Bundesländern oder auch auf Bundesebene einen Bundeskanzler in Zukunft machen. Denn das ist erst der Anfang. Das ist die zweite Wende nach der Wiedervereinigung und nach der Wende von 1990. Das Land wird blau werden und darauf können sich die Wähler freuen. Und da haben wir natürlich auch viel Demut. Das sage ich ganz bewusst, denn die Arbeit beginnt mit dem heutigen Tag für uns in der Regierung.
2: Sagt AfD-Parteichef Tino Chrupalla im Gespräch mit dem Tagesthemenmoderator Ingo Zamperoni.
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2: Heute vor 30 Jahren wurde ein Mordanschlag auf den US-Rapper Tupac Shakur verübt. Erst im August dieses Jahres landete der Fall vor Gericht, 3 Jahrzehnte nach Tupacs Tod. Sophie Angavi blickt zurück.
17: 1996. Das Rap-Battle zwischen Ost- und Westküste brummt. Gerade erst hat Tupac seinen Diss-Track Hit 'Em Up rausgebracht, eine Kriegserklärung an die Ostküste. Da wird Tupac in Las Vegas angeschossen. Anders als das Attentat auf ihn 2 Jahre zuvor, wird er dieses nicht überleben. Who done it? Wer war's? Nach Tupacs Tod spekuliert die Presse, schlachtet die Hip-Hop-Rivalität East vs. West Coast medienstark aus. Doch eigentlich ist Tupac selbst ein Kind der Ostküste. 1971 in New York City geboren und in Baltimore aufgewachsen. Durch Glück gerät er an die Baltimore School for the Arts, wo er sich entwickeln, seine Kreativität ausleben kann. You know, Theater.
18: Diese Kunstschule war hauptsächlich für weiße Kinder und Reiche. Ich glaube, ich wäre eine ganz andere Person heute, hätte ich nicht all das kennengelernt.
17: Die Familie, kein Geld. Die Mutter ist Black Panther-Aktivistin, alleinerziehend und schwer suchtkrank. Als Tupac 17 Jahre alt ist, zieht er mit seiner Mutter an die Westküste. Die Schule bricht er ab. Stattdessen gerät er, so sagt er später selbst, auf die schiefe Bahn. Die Mutter wirft ihn raus, er lebt zeitweise auf der Straße. Sein soziales Umfeld in Kalifornien beschreibt er so.
18: Drogendealer, Zuhälter, Prostituierte, das war's, Kriminelle.
17: Tupac steigt bei der Hip-Hop-Gruppe Digital Underground ein. Schnell folgen Filmrollen und Soloplatten. Der charismatische Tupac rappt poetisch, wortgewandt über Drogenmissbrauch, Rassismus, Polizeigewalt, Armut. Ein Held mit Strahlkraft, weit über die Rap-Szene hinaus. Als 1994 dann der Konflikt East vs. West Coast eskaliert, ist es für Tupac klar: Verrat. Schließlich wurde er an der Ostküste angeschossen und ausgeraubt.
18: Überleg mal, warum ich wütend bin auf halb New York, wenn die Hälfte der New Yorker Rapper oder ihre Manager da war, als ich angeschossen wurde.
17: Kaum 2 Jahre später in Las Vegas. 4 Schüsse treffen Tupac im Vorbeifahren. Er stirbt 6 Tage später im Krankenhaus. Erst am 1. September 2026 wird der frühere Ganganführer Dwayne Davis schuldig gesprochen. Er gilt als Drahtzieher des Mordes. Ihm droht nun eine lebenslange Haftstrafe. Die Schüsse trafen Tupac Amaru Shakur am 7. September 1996. Das war heute vor 30 Jahren.
2: Das war der Stichtag von Sophie Angawi.
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19: Mit Ina Kast und 2 heftigen Klatschen für Hamburg und Frankfurt in der Fußball-Bundesliga. Im ausverkauften Volksparkstadion hat der HSV am 2. Spieltag überraschend hoch mit 0-5 gegen Mainz verloren, Moritz Kasserlet.
20: Was für eine Enttäuschung für einen Großteil der 57.000 Zuschauer im ausverkauften Volksparkstadion. Die Hamburger waren mit viel Euphorie und mit 6 Neuzugängen in der Startelf in ihr erstes Heimspiel gegangen und hatten nicht den Hauch einer Chance. Mainz war von Beginn an abgeklärt und zielstrebig und nutzte die vielen Hamburger Fehler. Trotzdem stand es zur Pause nur 0-2 durch Tore von Becker und Mwene. Nach dem Wechsel nahm Mainz den HSV dann auseinander. Tietz traf 2-mal, Königsdörfer 1-mal und die Gäste feiern ihren ersten Saisonsieg. Der HSV ist mit 0 Punkten und 0 Toren Tabellenletzter.
19: Vom Tabellenende springen wir an die Tabellenspitze. Dort steht nach einem 4-1-Erfolg in Frankfurt nun der FC Augsburg. Und das ist eine Premiere. Das Team von Trainer Manuel Baum ist zum ersten Mal überhaupt Tabellenführer der Bundesliga.
21: Naja, ich habe einen Screenshot gerade gemacht von der Tabelle. Die werde ich zu Hause dann ausdrucken und werden wir es bestimmt ins Büro reinhängen. Weil ich denke schon, wenn man mal Geschichte schreiben darf, dann darf man sich auch mal 1 oder 2 Tage drüber freuen.
19: Völlig neue Gefühle bei Manuel Baum. Augsburg also oben auf und Frankfurt mit nur einem Punkt aus zwei Spielen mit einem schwachen Saisonstart. Über eine perfekte Ausbeute von 4 Siegen aus 4 Spielen darf sich in der zweiten Liga der neue Spitzenreiter Hertha BSC freuen. Am 4. Spieltag gab es einen 2:1-Erfolg gegen Magdeburg. Hertha-Trainer Stefan Leitl ist nun nach 1,5 Jahren mit den Berlinern dort, wo er sein will.
0: Die Jungs wissen, was ich von ihnen erwarte, was ich von ihnen verlange. Und ich glaube, so ja, haben wir uns peu à peu als Mannschaft weiterentwickelt mit einer Art und Weise Fußball zu spielen, die glaube ich, sehr attraktiv ist. Und momentan ist das der Lohn der Arbeit. Und ich bin sehr glücklich, dass sich die Jungs belohnen.
19: Alles Weitere zur zweiten Liga gibt's auf sportschau.de. In der Fußball-Bundesliga der Frauen bleibt der VfL Wolfsburg auf Platz 1. Das 3:2 gegen Werder Bremen war aber eine knappe Geschichte, Burkhard Tillner.
4: Mit viel Glück und 2 späten Treffern von Camilla Küfer fuhr der VfL Wolfsburg 3 nicht mehr für möglich gehaltene Punkte im Spiel gegen Werder Bremen ein. Nach dem Aus in der Champions-League-Qualifikation 4 Tage zuvor benötigte der VfL lange Zeit, um in dieses Spiel zu finden. Bremen dominierte über die erste Stunde hinaus. Die Partie ging jeweils vor und nach der Pause in Führung, die erst Alba und dann Küfer egalisieren konnten. Als dann alles auf ein Remis hindeutete, schlug Camilla Küfer in der 4. Minute der Nachspielzeit noch einmal mit ihrem willensstark erzwungenen Siegtreffer zu, drehte die Partie zum 3:2 Endstand und sorgte im Anschluss für grenzenlosen Jubel im Stadion.
19: Die Wolfsburgerinnen haben damit alle 3 bisherigen Bundesligaspiele gewonnen, genau wie Verfolger Bayern. In der Handball-Bundesliga der Männer gab es am 3. Spieltag knappe Auswärtssiege für die Füchse Berlin und den SC Magdeburg. Auch der Tabellenführer THW Kiel hat sich in Göppingen schwer getan, lag zwischenzeitlich mit 20:22 zurück, hat dann aber eine Schwächephase des Gegners genutzt und am Ende mit einem Torunterschied gewonnen. Eine neue Qualität der Kieler, hofft Nationalspieler Henrik Pekeler.
22: Das gibt einem ja auch ein bisschen innere Ruhe, dass man weiß, man kann solche Rückstände immer wieder drehen. Natürlich sollten wir uns nicht zu oft drauf verlassen, weil irgendwann erwischst du dann nicht mehr diesen Tag, wo du das drehen kannst. Aber ich glaube, hier in Göppingen ist es wahnsinnig schwer. Hier werden sich sehr, sehr viele Mannschaften unheimlich schwer tun. Also wirklich eine sehr unangenehme Mannschaft.
19: Ein unangenehmer Gegner dürfte vermutlich auch auf Deutschlands besten Tennisspieler Alexander Zverev im Achtelfinale der US Open warten. Zverev trifft in der Nacht von Montag auf Dienstag in New York auf den jungen Italiener Luciano Dardari. Gegen Carlos Alcaraz könnte Zverev frühestens im Finale spielen. Der Spanier hat mit einem Sieg über Tommy Paul aus den USA souverän das Viertelfinale erreicht.
2: Das war Ina Kast mit dem Sport.

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1: Um 3.30 Uhr mit Ronald Lessig. Die AfD hat die Landtagswahl in Sachsen-Anhalt wie erwartet deutlich gewonnen. Nach Angaben der Wahlleitung erreichte die Partei allerdings keine absolute Mehrheit. Laut dem vorläufigen amtlichen Endergebnis kommt die Partei auf 43,8% der Stimmen und kann ihr Ergebnis gegenüber der Wahl vor 5 Jahren verdoppeln. Die CDU von Ministerpräsident Schulze dagegen büßt mehr als die Hälfte der Stimmen ein und erreicht etwas mehr als 17%. Die SPD kommt auf 9,3%, die Grünen auf 8,9%. Die Linke erhielt 8,6% der Stimmen. Das BSW ist mit 5,3% im Landtag vertreten, die FDP mit 2,6% nicht mehr. Die Wahlbeteiligung war mit mehr als 77% historisch hoch. Warum die CDU so viele Wählerstimmen verloren hat, ordnet Uli Wittstock aus Magdeburg ein.
2: Friedrich Merz war ja zunächst die Hoffnung vieler Ostdeutscher und das nicht nur in der CDU. Doch inzwischen ist sein Ansehen drastisch gesunken, muss man sagen. Und die aktuellen Debatten um Rente, Pflege oder Sozialversicherung haben es für Sachsen-Anhalt CDU nicht leicht gemacht. Und die meisten Stimmen bekam die AfD von Menschen, die ihre finanzielle Lage als schlecht bezeichnen. Und davon gibt es in Sachsen-Anhalt leider eben auch sehr viele. Und ganz offenbar ist es den anderen Parteien nicht gelungen, auf die Sorgen der Menschen mit überzeugenden Antworten zu reagieren.
1: Nach ihren Unterredungen mit dem ukrainischen Präsidenten Selenskyj in Kiew sind die US-Gesandten Witkow und Kushner wieder abgereist. Wie es aus ukrainischen Kreisen hieß, hatten die beiden neue, effektivere Vorschläge für ein Kriegsende vorgelegt. Vor der Presse forderte Witkow Zugeständnisse von beiden Kriegsparteien. Sie müssten Meinungsverschiedenheiten abbauen und Kompromisse eingehen. Vorgestern hatten Witkow und Kushner ihre Pläne bereits Kreml-Chef Putin unterbreitet. Nach dem Hackerangriff auf das Berliner Landesnetz sind weitere Daten im Darknet aufgetaucht. Gestern meldete das Land Berlin eine weitere Veröffentlichung. Das neue Datenpaket soll laut der Mitteilung auch Zugangsdaten umfassen. Es könne aufgrund weiterer Maßnahmen bei der Senatsverwaltung für Stadtentwicklung, Bauen und Wohnen kurzfristig zu Einschränkungen für Mitarbeiter kommen. Am Freitag hatten mutmaßliche Hacker, die sich Zugang zum Berliner Landesnetz verschafft hatten, nach Ablauf eines Ultimatums Daten zum Download veröffentlicht. Das Wetter in Deutschland. In der Nordhälfte wechselnd bewölkt, vereinzelt Schauer, im Südosten locker oder gering bewölkt, 16 bis 7 Grad. Am Tage ein Wechsel aus Sonne und Wolken, gebietsweise stark bewölkt, nur vereinzelt Schauer, 21 bis 33 Grad. Am Dienstag im Nordwesten Regen, im Südosten sonnig, 19 bis 31 Grad. Das waren die Nachrichten.
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3: Mit nur einer Sperrung, die B10 Stuttgart-Bad Cannstatt ist im Rosensteintunnel nach einem Unfall weiterhin gesperrt. Soweit der Verkehr. Ihnen eine gute und sichere Fahrt.
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3: Im Studio ist Detlef Karg. Willkommen. China ist Deutschlands wichtigster Handelspartner und er gewinnt weiter an Stärke. Im vergangenen Jahr wurden Waren im Wert von 170 Milliarden Euro aus China importiert. Der Verkauf deutscher Waren nach China ging dagegen zurück um fast 10%. Die deutsche Wirtschaft gerät dadurch natürlich unter Druck. Aber China ist nicht nur eine Wirtschaftsmacht, das ist allen klar. Der politische Einfluss Pekings ist in den vergangenen Jahrzehnten in der Welt deutlich gewachsen. Wie ist die deutsche Politik derzeit darauf eingestellt? Das ist Thema jetzt im Podcast Welt macht China mit Joyce Lee.
4: Diesmal fangen wir mit der Folge nicht in China an, sondern in Berlin. Genauer gesagt im Hauptstadtstudio der ARD. Und da sitzt Ruth Kirchner. Hallo Ruth.
5: Hallo Joyce, danke für die Einladung.
4: Ja, schön, dass du wieder bei Welt macht China dabei bist. Du warst ja lange Redakteurin in unserem Podcast und außerdem hast du auch jahrelang in Beijing als Korrespondentin gearbeitet, bis du dann ins Hauptstadtstudio gewechselt bist.
5: Ja, genau. Und auch hier im Hauptstadtstudio lässt mich China nicht so ganz los. Irgendwie ist das immer noch so mein Thema. Ich bin ja unter anderem hier auch im Ressort Außenpolitik und schaue daher auch auf die China-Politik der Bundesregierung. Also wie sich der Kanzler und eben die Ministerinnen und Minister so zu China verhalten.
4: Und du bist auch mit Politikern und Politikerinnen nach China gereist. Gibt es etwas, bei dem du denkst, das ist heute ganz anders als früher?
5: Ja, auf jeden Fall. Also ich sag mal so, vor 10, vor 20 Jahren, da sind deutsche Politikerinnen und Politiker dann doch mit sehr viel Selbstbewusstsein nach China gereist und da auch so aufgetreten. Also da kam dann nicht nur die damalige Kanzlerin Angela Merkel, sondern auch Minister. Die kamen oft mit großen Delegationen und in der großen Halle des Volkes wurden dann Verträge und Absichtserklärungen feierlich unterzeichnet. Das waren so festgelegte Rituale. Das war eigentlich immer so dasselbe. Und es ging eben darum, dass deutsche Unternehmen in China investieren wollten, Joint Ventures, also Gemeinschaftsunternehmen aufbauen. Deutschland war die wichtige Wirtschafts- und Technologiemacht, etwa im Maschinenbau. Und entsprechend sind eben auch die Politikerinnen und Politiker, aber eben auch Wirtschaftsvertreter aufgetreten. Sie wussten, China braucht das Know-how aus Deutschland. Und da hatte man manchmal so den Eindruck, also so ein wirkliches Verständnis für China gab es da nicht. Und da gab es dann auch so, einige sind dann da auch mit einer gewissen Arroganz und Überheblichkeit aufgetreten. Und heute ist das so ein bisschen anders. Also die Deutschen sind da etwas bescheidener, was China angeht. China ist ja mittlerweile selbst Technologiemacht und die deutschen Delegationen sind jetzt oft kleiner. Und es geht eben weniger darum, China etwas zu verkaufen, sondern mehr darum, China zur Zusammenarbeit zu bewegen. Denn da hat sich eben viel geändert. Deutschland braucht heute China mehr, als China Deutschland braucht.
4: Ja, das ist super spannend, weil du eben beide Seiten kennst und auch diesen Wandel über die Jahre beobachtet hast. Was meinst du, wie ist die aktuelle Bundespolitik heute im Umgang mit China aufgestellt?
5: Also ich habe schon den Eindruck, dass sich da in den vergangenen Jahren einiges verändert hat. Also sowohl was Wissen über China angeht, auch so der Blick auf China. Mein Eindruck ist auch, dass die ganze China-Diskussion da nochmal deutlich Fahrt aufgenommen hat. Der Blick auf China, ich würde sagen, ist deutlich kritischer, realistischer, nüchterner, vielleicht auch ehrlicher als noch vor einigen Jahren. Also politisch hatte man beispielsweise nach dem Angriff Russlands auf die Ukraine im Februar 2022 vielleicht noch gedacht, China könne als Vermittler auftreten. Das sieht heute, glaube ich, kaum noch jemand, weil man ja natürlich auch in Berlin gemerkt hat, dass China sehr eng mit Russland zusammengerückt ist in den letzten Jahren. Und da merkt man eben auch bei Hintergrundgesprächen mit Vertretern der Bundesregierung, also aus diesen Gesprächen darf man ja nicht zitieren, aber da merkt man schon, da gibt es viel Wissen über China, viel Analyse. Und man macht sich da auch relativ wenig Illusionen, was China und seinen politischen und wirtschaftspolitischen Kurs angeht.
4: In welche Richtung soll Chinas Kurs denn gehen?
5: Also ich glaube, in der Bundesregierung und auch auf europäischer Ebene, aber insbesondere in der Bundesregierung, hat man schon sehr klar die Erwartung und auch die Forderung an China, beispielsweise, dass in den Handelsbeziehungen, dass es da fairer zugehen muss. Und viel stärker als früher steht heute auch bei der Bundesregierung im Vordergrund, dass sich Deutschland und auch die Europäische Union wehren müssen. Das hört man mittlerweile auch sehr deutlich von Kanzler Friedrich Merz.
6: Wir stellen uns dem internationalen Wettbewerb, aber wir wehren uns auch gegen unfaire Handelspraktiken. Und das ist eine Aufgabe, die wir gemeinsam mit der Europäischen Union auch angehen.
5: Also das ist ein Ton und auch eine Kritik an China, die da mitschwingt, was man in der Vergangenheit beispielsweise vom Kanzler so nicht gehört hat. Also da geht es eben darum, dass die EU-Kommission derzeit neue Instrumente vorbereitet, die den Handel mit China gerechter machen sollen.
4: So, jetzt diese neue Einsicht, die in den letzten Jahren entstanden ist. Und in welchen Bereichen ist die Bundesregierung dann inzwischen besser aufgestellt als noch vor 10, 15 Jahren?
5: Also ich glaube, das sieht man am besten so in der Handelspolitik. Lange ging es ja eben darum, dass China vor allen Dingen als der große Markt für deutsche Produkte und Investitionen angesehen wurde. Da standen dann die deutschen Autobauer lange sehr im Fokus, die ja in China sehr viel investiert haben. Auch große Konzerne wie BASF und Siemens, auch die haben große Investitionen in China getätigt. Und auf deren Interesse wurde lange auch in Berlin sehr, sehr viel Rücksicht genommen. Und jetzt ist das so ein bisschen anders oder verschiebt sich so ein bisschen. Da geht es jetzt vielleicht etwas weniger um die Interessen der ganz, ganz Großen, sondern insgesamt mehr um den Schutz deutscher Interessen. Da rückt der deutsche Mittelstand stärker in den Vordergrund, der Maschinenbau etwa, der jetzt gegen die chinesische Billigkonkurrenz nicht mehr ankommt. Und das wird eben auch in der Politik sehr deutlich gesehen. Ich habe kürzlich mit dem CDU-Politiker Johannes Volkmann gesprochen, der das sehr, sehr deutlich gesagt hat.
7: Die Situation ist dramatisch. Deutschland verliert 10.000 Arbeitsplätze pro Monat und ein erheblicher Teil darauf ist aus unfairen Wettbewerb aus China zurückzuführen.
5: Also das ist ja schon sehr deutlich in der Aussage und auch in der Kritik und er wird dann eben noch etwas drastischer.
7: Und es kann nicht in unserem nationalen Interesse sein, dass wir Stück für Stück unseren Mittelstand an chinesische Überkapazitäten verfüttern, in der Hoffnung, dass einige deutsche Großunternehmen als letztes gefressen werden.
5: Also das sind, finde ich, für einen CDU-Politiker schon ziemlich klare Worte. Und Volkmann trägt das auch so in seine Fraktion, also in die Unionsfraktion im Bundestag und wirbt dafür, schneller und deutlicher auf die Herausforderungen durch China zu reagieren. Er sagt mir auch, dass er viel mehr als früher eben auch gehört wird von seinen Kollegen im Bundestag, aber auch in der Bundesregierung selbst.
4: Das heißt, es gab eine Verschiebung. Es geht jetzt viel mehr als nur um die großen Konzerne. Aber wir brauchen ja natürlich auch Fachleute zu China, die beraten. Wir haben sie ja auch im Podcast hier regelmäßig da. Wie macht das denn die Bundesregierung? Also bei wem klopft sie an, wenn sie bestimmtes Wissen zu China braucht?
5: Also in der Bundesregierung, ich sag mal jetzt im Kanzleramt und im Auswärtigen Amt, die haben natürlich ihre eigenen Inhouse-Experten, was China angeht, und sie holen sich Expertise von außen. Also das sind Leute beispielsweise von Thinktanks und Forschungsinstituten. Das sieht man auch. Also bei Konferenzen von Forschungsinstituten, da treffe ich zum Beispiel ab und zu den Leiter der Asienabteilung aus dem Auswärtigen Amt. Da kennt man sich und da ist man, glaube ich, in einem relativ engen Austausch. Und auch als Kanzler Merz im Februar zum ersten Mal als Kanzler in China war, da hat er sich vorher Experten ins Haus geholt. Da gab es eine Expertenrunde im Kanzleramt. Da waren Leute mit sehr, sehr viel China-Erfahrung dabei. Wissenschaftler, Leute mit Wirtschaftshintergrund und so weiter. Und dann sind da die Fraktionen im Bundestag. Und da sehe ich etwa bei der CDU, da gibt es mittlerweile ausgewiesene China-Fachleute. Nicht sehr viele, aber deutlich mehr als vor einigen Jahren. Johannes Volkmann, den wir eben schon gehört haben, der zum Beispiel spricht gut Chinesisch, hat in China studiert, kennt sich gut aus und arbeitet dann eben auch über Parteigrenzen hinweg mit anderen Bundestagsabgeordneten. Vor ein paar Wochen war ich bei einem Gespräch mit ihm und mit Anton Hofreiter von den Grünen zu China und genau zu dieser Frage der Überkapazitäten und den Bedrohungen, wie Sie es nennen, für die Industriearbeitsplätze in Deutschland. Und Hofreiter und Volkmann, Grüne und CDU, die liegen in vielen Politikbereichen sehr, sehr weit auseinander, aber in diesem Bereich arbeiten sie relativ eng zusammen.
4: Wo liegen da noch so die blinden Flecken, wenn es um China geht?
5: Da, wo es vielleicht noch so ein bisschen hakt und wo man nicht so richtig an einem Strang zieht, das ist vielleicht das Wirtschaftsministerium unter der Leitung von Katharina Reiche, wie AA und Kanzleramt eben auch in der Hand der CDU. Und bei ihr, das sagen auch eine ganze Reihe von Experten, ist immer so ein bisschen unklar, wo sie eigentlich hin will mit ihrer China-Politik. Sie scheint da dann eher die Bremserin zu sein, wenn es etwa um Maßnahmen gegen Handelsungerechtigkeiten geht. Da ist dann beispielsweise Kanzler Merz deutlich weiter oder macht zumindest nach außen hin den Eindruck. Und da vermisse ich beispielsweise aus dem Haus von Katharina Reiche und von ihr selbst eben, da vermisse ich noch so eine klare Strategie und Positionierung. Und jenseits von Handels- und Wirtschaftspolitik, da gibt es so ganze Politikbereiche im Umgang mit China, die ja vielleicht so ein bisschen blinde Flecken mittlerweile sind. Also ich sag mal Menschenrechte, Tibet, die Uiguren, da ist ganz schön viel so in den letzten Monaten und Jahren aus dem Blickfeld geraten, was sicherlich auch daran liegt, dass die großen Krisen der Welt, Ukraine, Nahost, Iran, die dominieren natürlich und eben auch die vielen innenpolitischen Herausforderungen für die Bundesregierung.
4: Ja, jetzt hast du so einige der kritischen Gebiete oder Bereiche genannt. Wie sieht es denn aus mit Taiwan?
5: Ja, Taiwan, also ist vielleicht auch so ein bisschen ein blinder Fleck, was die Bundesregierung angeht. Da gibt es zumindest im Bundestag einige Abgeordnete, die sich da interessieren und auch für Taiwan immer wieder stark machen. Aber bislang ist kein Minister, kein einziger Minister oder Ministerin aus der Merz-Regierung nach Taiwan gereist. Das liegt nicht an mangelndem Wissen über China oder Taiwan, sondern hat sicherlich mehr damit zu tun, dass die Bundesregierung China nicht verärgern will. Denn nur zur Erinnerung, China betrachtet Taiwan ja als Teil seines Staatsgebiets und will verhindern, dass Regierungen eigene Kontakte zu der demokratisch regierten Insel pflegen und ausbauen. Also was das Wissen über China angeht, da hat die Bundesregierung kein Erkenntnisproblem. Also das Wissen, die Kompetenz, die Analysen, das liegt alles vor und ist deutlich klarer und detaillierter als in der Vergangenheit. Aber die zentrale Frage bleibt eben immer, welche Politik sich daraus ableitet. Und da versucht die Regierung eben einen Balanceakt zwischen eben einerseits guten Beziehungen zum wichtigsten Handelspartner und andererseits deutlich mehr harte Kante zeigen, etwa gegen unfaire Handelspraktiken.
4: Vielen Dank an dich, Ruth Kirchner aus dem Hauptstadtstudio in Berlin, für die Einblicke. Also der Umgang mit China hat sich in der Bundespolitik verändert. Es wird aber auch noch viel balanciert. Deine Erfahrungen als Corrie in Beijing und deine Beobachtungen aus Berlin haben gezeigt, dass für Deutschland China heute ein anderes Gegenüber ist. Das führt uns zur nächsten Frage. Wie gut verstehen wir als Bürger und Bürgerinnen China? Darüber spreche ich jetzt mit Stefan Messingschlager, Historiker und Politikwissenschaftler von der Helmut-Schmidt-Uni in Hamburg. Sie beschäftigen sich mit der Geschichte der deutsch-chinesischen Beziehungen, forschen besonders zur Frage, wie sich China-Wissen und Expertise in Deutschland entwickelt haben. Und Sie haben immer im Blick, was wir zu China wissen und auch wer dieses Wissen eigentlich produziert, vermittelt und dann auch eben beratend in die Wirtschaft und die Politik bringt. Nur kurz, damit wir diese Begriffe nicht vermischen. Wann können wir von China wissen und wann können wir von China Expertise sprechen? Differenzieren Sie da?
8: Ich würde tatsächlich sogar noch einen Begriff dazu nehmen, also den Begriff der China-Kompetenz. Diese drei Begriffe sind tatsächlich sehr wichtig. Also Kompetenz ist so das, was wir auch im öffentlichen Diskurs immer wieder als Schlagwort hören. Das ist jetzt erstmal sind sozusagen Fähigkeiten, Sammelbegriff für unterschiedlichste Fähigkeiten. Das sind Sprachkompetenzen, interkulturelle Kompetenzen. Das ist der persönliche Kontakt vor Ort, also Erfahrungen, die man in China macht, im Austausch mit Chinesen macht. Also das ist sozusagen der Begriff der China-Kompetenz. Der zweite Begriff des China-Wissens ist davon zu differenzieren. Das würde ich sagen, ist erstmal nur das, was wir als relativ zuverlässiges Wissen, Kenntnisse von China als Staat, als politisches System, in seiner Geschichte, in seiner Kultur und so weiter haben. Und Expertise ist dann sozusagen im dritten Schritt das, was wir am Ende als konkrete Praxis haben, also da, wo China-Kompetenz im besten Falle auch praktisch relevant wird. Das kann sein in Unternehmen, wenn wir da sozusagen China-Referenten haben, die zum Beispiel beim Markteintritt von Unternehmen beraten oder im Bereich der Politikberatung. Da würde ich von China-Expertise sprechen.
4: Mit Ruth Kirchner aus dem Hauptstadtstudio in Berlin haben wir dann über die China-Expertise gesprochen, also wie viel Expertise die Politik dann auch hat, wenn es um China geht. Aber wie sieht es denn gesamtgesellschaftlich aus? Und jetzt müssen wir wieder über China-Wissen sprechen. Also wissen wir eigentlich genug über China in Deutschland?
8: Ich würde sagen, ja. Das heißt, wir haben sozusagen ein, zumindest in den Universitäten, in Stiftungen, in der Politik, ein sehr, sehr gutes, sehr solides Wissen über China. Wenn wir uns jetzt angucken, wie sieht es aus in der Zivilgesellschaft, Medien und so weiter, sieht es vielleicht jetzt nicht ganz so aus, aber trotzdem haben wir eben eine ganze Reihe von Infrastrukturen aufgebaut, die genau diese China-Kompetenz fördern von Anfang an. Wir haben das Bildungsnetzwerk China, wir haben die China-Schulakademie, wir haben Stipendienprogramme, zum Beispiel der Studienstiftung des Deutschen Volkes, die genau Studierende, Schüler, Schülerinnen sozusagen ausbilden im Umgang mit China. Dazu gehören dann Sprachkurse, weitere Kompetenzprofile, aber auch Besuche in China selbst. Das heißt also, da wird auch in der Zivilgesellschaft relativ viel aufgebaut, aber da gibt es ganz sicherlich noch Potenzial, vor allem auch, wenn wir uns angucken, wie das in Staaten wie Schweden, Niederlande und so weiter passiert.
4: Mhm. Darauf würde ich, auf das Letztere würde ich nochmal später gern zurückkommen. Lassen Sie uns gerne nochmal einen Schritt zurücktreten und auf die Infrastrukturen in Deutschland sprechen. Also ich erinnere mich zum Beispiel daran, dass ich in der Schule, in der 7. oder 8. Klasse, gab es eine China-AG in unserer Stufe. Sollten wir schon so früh anfangen mit China-Wissen? Was meinen Sie?
8: Ja, würde ich schon auch sagen. Da war wahrscheinlich auch Ihre Schule sozusagen ein Leuchtturmprojekt. Mhm. Heutzutage ist es so, dass wir eigentlich in ganz Deutschland, zumindest in einigen Bundesländern, auch verstärkt Unterricht zu chinesischer Geschichte haben. Und gleichwohl muss man ganz deutlich sagen, es ist natürlich auch wenig Zeit dafür. Also da reden wir wirklich von 2-3 Unterrichtseinheiten maximal. Da geht es vielleicht um den Zweiten Weltkrieg in Asien. Da geht es vielleicht zumal um die Gründung der Volksrepublik China, Blick auf China heute, Autoritarismus und so weiter. Also das sind dann meistens sehr, sehr wenige so schlaglichtartige Blicke auf China, die natürlich aber trotzdem extrem wichtig sind.
4: Also ich habe ja auch Asienwissenschaften studiert mit dem Schwerpunkt China. Und ich erinnere mich, dass wir an der Uni auch so Studiengänge hatten, wo eben Politikwissenschaften oder auch Jura, BWL, VWL dann mit den China-Wissenschaften verbunden sind. Und das ist, wenn ich nach Ihrer Erklärung gehe, dann würde es ja auch Sinn machen, dass wir das eben weiterhin fördern, oder?
8: Das ist genau diese Kombination aus einer Regionalwissenschaft, sei es irgendwie Sinologie oder China-Studien, und anderen Fächern wie eben Jura, BWL, VWL zum Beispiel oder auch Geschichte, die dazu führen, dass man eben auch tatsächlich für den Arbeitsmarkt ganz gut aufgestellt ist. Und das hat letztendlich dazu geführt, dass wir seit den 2000er Jahren, vor allem seit den 2010er Jahren, eben so unglaublich viele gute Leute auch in den Ministerien, in der Politik, in der Wirtschaft haben, die eben mit so einer breiten Kompetenz auch sozusagen unterstützen können.
4: Und jetzt gerade gibt es also genug von diesen Fachleuten, aber ich habe so ein bisschen den Anschein, dass es zurückgehen könnte, weil als ich damals das Studium angefangen habe, waren wir so 60 bis 80 Leute im Studiengang und dann die Jahrgänge nach mir, da waren es aber nur noch so 20, 30 Leute. Ist das alarmierend? Also geht der Nachwuchs an Fachleuten zu China vielleicht nicht doch irgendwo zurück?
8: Ich glaube, Ihr Eindruck, der stimmt tatsächlich. Wir haben diese Konjunkturen schon immer gehabt. Und die Konjunkturen, auch in den Studierendenzahlen, waren immer davon abhängig, welches China-Bild sozusagen gerade dominant ist, wie positiv, wie negativ das ist, um das mal ganz plakativ auch zu formulieren. Man sollte sich da durchaus Gedanken machen, wie man da auch junge Studierende wieder stärker auch für China interessieren kann, vielleicht auch sozusagen mit einer anderen Stoßrichtung, dass man früher auch einen sehr stark politisch-historischen Blick auch fördert, vielleicht auch schon in der Oberstufe fördert, sodass das Interesse an China auch da bleibt, auch wenn China gerade eben sozusagen eine Entwicklung durchmacht, die natürlich besorgniserregend ist, was jetzt die Entwicklung unter Xi Jinping seit 2012/13 betrifft. Und gleichzeitig ist es letztendlich eine Konjunktur und ich glaube auch, dass das wieder besser werden wird.
4: Und es gibt ja auch China-Kompetenzzentren in verschiedenen deutschen Städten. Also es gibt ein China-Kompetenzzentrum in Düsseldorf zum Beispiel, in Clausthal, an der Universität Würzburg. Und dann wird es ja bald auch ein bundesweites Projekt geben.
8: Genau. Das, also diese Kompetenzzentren, die wir hatten in den letzten 3-4 Jahren, die hatten regionale Schwerpunkte und konnten da auch sehr autonom ihr eigenes Programm entwickeln und haben da eben entsprechende Schwerpunkte gesetzt. Das Programm ist dieses Jahr leider ausgelaufen und gleichzeitig hat das Bundesministerium für Forschung, Technologie und Raumfahrt jetzt im August bekannt gegeben, dass man sich als sozusagen regionales Förderprojekt auch auf neue Förderlinien bewerben kann. Das heißt, es wird die Möglichkeit geben, dass es zumindest vereinzelt eine Verstetigung dieser Regio-Förderung geben wird. Dann wahrscheinlich im Rahmen dieses neu zu schaffenden Kompetenznetzwerks China Wissen soll das ja heißen, was am Ende so eine Art bundesweites Netzwerk, Infrastruktur sein wird und wo wir natürlich irgendwie alle hoffen, dass das viel an Vernetzung, Koordination auffangen kann und was eben sozusagen jetzt vielleicht droht, verloren zu gehen.
4: Also Ihre These ist, wir in Deutschland sind gut aufgestellt, wenn es um China-Wissen geht, um China-Kompetenz und auch Expertise. Das ergänzt sich ja auch alles und hängt miteinander zusammen. Aber wie viel investiert Deutschland denn eigentlich im internationalen Vergleich in China-Kompetenz?
8: Aktuell ist es so, wir haben eine Förderlinie, die jetzt dieses Jahr ausgelaufen ist, die Regio-China-Linie, aber auch sozusagen weitere kleinere Linien des Bundesministeriums, ungefähr zwischen 4 und 5,5 Millionen Euro, die pro Jahr investiert werden. Das ist, wenn wir uns das jetzt mal angucken, im Vergleich zu anderen Staaten wie zum Beispiel Schweden oder Niederlande, vergleichsweise wenig. Also ich habe das mir angeguckt, in Relation zum Bruttoinlandsprodukt ist das im Vergleich zu Niederlande tatsächlich die Hälfte. Also die Hälfte dessen, was die Niederlande investiert. Das Grundproblem ist aber tatsächlich gar nicht so sehr die absolute Summe, sondern das Grundproblem ist in Deutschland eher die Projektförmigkeit. Also wir haben immer wieder Förderlinien, die etabliert wurden. Wir haben seit ungefähr 2015 verschiedene Fördermaßnahmen der Bundesregierung zur Stärkung der China-Kompetenz in Deutschland. Das war auch unglaublich wichtig. Das hat unglaublich viel auch sozusagen die Etablierung entsprechender Strukturen bereichert, begünstigt. Und gleichzeitig war es immer wieder so, dass dann nach 3-4 Jahren auch eine Linie eben auch ausläuft. Und wenn diese Projektlinien auslaufen, dann verschwindet natürlich diese Infrastruktur. Man kann natürlich nicht erwarten, dass Universitäten das irgendwie noch notdürftig am Laufen halten. Und deswegen ist eigentlich die Grundherausforderung die Verstetigung. Also wir müssen an diesen Punkt kommen, dass wir wegkommen von diesen 3-4 Jahreszyklen hin zu einer mittelfristigen Förderung von China-Kompetenz in Deutschland. Und da hoffe ich natürlich, dass dieses neue Kompetenznetzwerk China Wissen, wie es ja heißen soll, da vielleicht tatsächlich etwas mehr bewirken kann, dass wir wegkommen von der Projektförmigkeit hin zu einer Verstetigung der Förderung.
3: Das war der Politikwissenschaftler Stefan Messingschlager im Gespräch mit Joyce Lee und andere Folgen des Podcasts Welt macht China finden Sie in der ARD Sounds App.
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3: Die AfD hat die Landtagswahl in Sachsen-Anhalt mit deutlichem Vorsprung gewonnen. Dabei konnte sie dem Endergebnis zufolge ihr Ergebnis von 2021 mehr als verdoppeln. Die CDU ist dagegen abgestürzt und kommt auf nur die Hälfte ihres Ergebnisses. Unser heutiger Gastautor ist Felix Dachsel.

0: diktiert und Moskau in Teilen näher zu stehen scheint als Berlin. Diese Einwände sind verständlich, nur liegt genau in dieser Ambivalenz die Herausforderung der Demokratie. Die Parteien der Mitte dürfen den AfD-Wählern nicht das Gefühl geben, sie hätten sich verwählt. Aus dem Rekordergebnis erwächst aber auch für die AfD eine Verantwortung. Die Partei kann sich nun nicht mehr als unterdrückter Underdog inszenieren. Die AfD muss beweisen, dass sie fähig ist, Mehrheiten zu bilden, zu verhandeln und Kompromisse zu schließen. Gut möglich, dass sie daran scheitert.
1: Meint unser heutiger Gastautor Felix Daxl vom Spiegel. Neben dem historischen Erfolg der AfD lenkt die Volksstimme aus Magdeburg den Blick auf den Absturz der CDU, die seit 2002 in Sachsen-Anhalt an der Regierung ist.
2: Im Wahlkampf fehlten Kampfgeist, Biss und der unbedingte Siegeswille. Die Union war im Landtagswahlkampf kein Team. Es fehlte eine geschlossene Mannschaftsleistung. Dazu kam scharfer Gegenwind aus Berlin. Der unbeliebte Bundeskanzler wurde bei den wenigen Auftritten in Sachsen-Anhalt vor der Bevölkerung geradezu versteckt. Und kurz vor der Landtagswahl wurde dann auch noch der Richtungsstreit in der Union neu entfacht. Die Gretchenfrage dabei: Sollte sich eine CDU-geführte Minderheitsregierung von der Linken tolerieren lassen? In diesem Punkt ist die Landes-CDU gespalten. Die Regierungsbildung in Sachsen-Anhalt wird nun vor allem eines sehr kompliziert.
1: Und die Rheinzeitung aus Koblenz ist folgender Ansicht.
2: Ein blau-braunes Sachsen-Anhalt wäre übel, aber noch nicht der Einsturz Deutschlands. Will man einen weiteren Durchmarsch der AfD stoppen, braucht es nicht länger nur Durchhalteparolen. Eine Brandmauer, die die Menschen politisch überzeugt, kann nur aus in ihrem Alltag nachhaltig wirkenden Taten gebaut werden.
1: Das waren die Standpunkte. Zusammengestellt hat sie heute Volko Damm.

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1: Um 4 Uhr mit Ronald Lessig. Die AfD hat die Landtagswahl in Sachsen-Anhalt mit großem Vorsprung gewonnen, eine absolute Mehrheit hat sie aber verpasst. Die Wahlbeteiligung liegt demnach bei über 77%. Aus der Nachrichtenredaktion Michael Latz.
2: Wie die Landeswahlleitung mitteilte, landete die AfD mit 43,8% vor der regierenden CDU von Ministerpräsident Schulze, die lediglich auf 17,2% kam, ihr schlechtestes Ergebnis bei einer Landtagswahl in Sachsen-Anhalt. Nach dem vorläufigen Endergebnis erzielte die SPD 9,3%, vor den Grünen mit 8,9% und der Linken mit 8,6%. Auch das BSW zog mit 5,3% in den Magdeburger Landtag ein. Eine Regierungsbildung dürfte äußerst schwierig werden. Die Rolle des Zünglerns an der Waage könnte dem BSW zufallen.
1: Nach der Wahlniederlage für die CDU in Sachsen-Anhalt will Ministerpräsident Schulze im Parteivorstand über Konsequenzen sprechen. Er fahre am Morgen nach Berlin zum Bundesvorstand. Am Abend wolle er dann dem Landesvorstand einen Vorschlag machen, sagte Schulze in Magdeburg. Sachsen-Anhalts Ministerpräsident hat das Direktmandat in seinem Wahlkreis verpasst. Es ging an die AfD. Der Nachwahlbefragung von Infratest DIMAP zufolge litt die CDU unter der negativen Bewertung der Bundesregierung. Demnach finden 84% der Befragten, die CDU habe vor der Bundestagswahl viel versprochen, aber wenig davon gehalten. Am internationalen Flughafen von Miami ist ein Amazon-Frachtflugzeug über die Landebahn hinausgeschossen, hat mehrere Fahrzeuge gerammt und ist in Brand geraten. Dabei sind nach Behördenangaben mindestens 5 Menschen ums Leben gekommen. Mehr als 60 Einsatzfahrzeuge der Feuerwehr waren vor Ort. Der Flughafen wurde nach dem Zwischenfall komplett gesperrt. In der Fußball-Bundesliga ist Augsburg nach 2 Spieltagen Tabellenführer. Die Mannschaft von Trainer Manuel Baum gewann mit 4:1 in Frankfurt. Aus der Sportredaktion Moritz Kühn.
3: Es war ein Spiel der unterschiedlichen Halbzeiten. In der ersten Hälfte führte Frankfurt nur mit 1:0, war klar besser. Nach dem Seitenwechsel die Augsburger wie ausgewechselt. Sie spielten sich in einen Rausch und gewannen am Ende durch die Tore von Ibrahimovic, Fellhauer, Claude Maurice und Rieder mit 4:1. Der FCA ist damit nach 2 Spieltagen Tabellenführer. Punkt- und torloses Schlusslicht ist der Hamburger SV, der zu Hause eine 0:5-Klatsche gegen Mainz

0: kassierte.
1: Das waren die Nachrichten. Das Wetter in Deutschland. Am Tage ein Wechsel aus Sonne und Wolken, gebietsweise stark bewölkt und vereinzelt Schauer, 21 bis 33 Grad. Am Dienstag in der Nordwesthälfte Regen, in der Südosthälfte sonnig, 19 bis 31 Grad und am Mittwoch öfter Regen bis 22 Grad. 4:03 Uhr.
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3: Die A8 Karlsruhe Richtung Stuttgart ist zwischen Pforzheim Süd und Heimsheim wegen Fahrbahnerneuerung bis 5 Uhr gesperrt. Die Umleitung führt über die U9. Die A43 Wuppertal-Recklinghausen ist zwischen Kreuz Bochum und Kreuz Recklinghausen wegen Brückenarbeiten bis 5 Uhr in beiden Richtungen gesperrt. Die A44 Kassel Richtung Dortmund ist zwischen Diemelstadt und Marsberg wegen Bauarbeiten bis 5 Uhr gesperrt. Die Umleitung führt über die U24. Die A46 Heinsberg Richtung Düsseldorf ist zwischen Grevenbroich und Kapellen wegen Bauarbeiten noch bis 5 Uhr gesperrt. Soweit der Verkehr. Ihnen eine gute und freie Fahrt.
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3: Und die kommt wie immer vom Norddeutschen Rundfunk. Im Studio ist heute Nacht Detlef Karg mit aktuellen Informationen und Hintergründen. Und wir blicken natürlich in dieser Nacht vor allem auf die Landtagswahl in Sachsen-Anhalt. Da hat die AfD ihr Ergebnis auf 43,8% gesteigert. Die bislang in einer Koalition regierende CDU kam auf etwas über 17%. Aber es reicht nicht für die absolute Mehrheit bei der AfD. Das amtliche Endergebnis liegt bald vor, aber die Hochrechnungen sprechen eine klare Sprache. Die hat über den gestrigen Abend hinweg mein Kollege Oliver Christ verfolgt, mit dem ich über den Wahlausgang in der ARD-Infonacht gesprochen habe. Knapp 44% also für die AfD. Welche Erklärung haben die Meinungsforscher gestern für dieses Ergebnis gehabt?
4: Ja, die AfD ist, man könnte es so nennen, die zentrale Sammelstelle für politisches Misstrauen und Unzufriedenheit. Und diese Unzufriedenheit ist sehr, sehr groß in Sachsen-Anhalt mit Blick auf die Berliner Politik, aber auch mit der bisherigen Landespolitik. 9 von 10 Wählerinnen und Wähler sagen, sie sind weniger oder gar nicht zufrieden mit der Politik der Bundesregierung. Selbst 2 von 3 CDU-Anhänger äußern sich ablehnend. Bei den SPD-Anhängern sind es sogar noch etwas mehr. Das zahlt natürlich ein bei der AfD, weil auch die Arbeit der Landesregierung mehrheitlich schlecht beurteilt wird. Dieser Unmut aber ist es nicht allein. Der Partei wird auch inhaltlich immer mehr zugetraut. In fast allen Politikfeldern sehen viele Wählerinnen und Wähler die größte Kompetenz bei der AfD. Man kann sagen, viele wählen die AfD nicht mehr aus Protest, sondern auch aus innerer Überzeugung.
3: Blicken wir auf die Wählerwanderung. Von wem gewinnt die AfD am meisten? In welchen Bevölkerungsschichten ist sie besonders stark?
4: Ja, die AfD profitiert am meisten von der wirklich sprunghaft angestiegenen Wahlbeteiligung. Die lag 2021 bei gut 60%. Jetzt liegt man bei 78%. Und diese früheren Nichtwähler haben zum Großteil, genau sind es 170.000, AfD gewählt. Klar ist bei dem Wahlergebnis, dass die Partei in praktisch allen Wählerschichten enorm zulegen kann. Besonders stark ist sie bei Männern zwischen 35 und 60, wobei sie auch bei Frauen in diesem Alter auf fast 50% kommt. Bei Arbeitern erreicht die AfD über 60%.
3: Einen herben Absturz hat die CDU erlebt. Ist allein der Bundestrend daran schuld?
4: Ja, das ist ein Grund, ein wichtiger Grund. Die Arbeit der Bundesregierung wird extrem schlecht beurteilt. Hauptschuldiger aus Sicht der Wählerinnen und Wähler die CDU, insbesondere Friedrich Merz. Nur 9% sind mit seiner Arbeit zufrieden. Im Vergleich mit den anderen Vorsitzenden der Bundesparteien ist er da klar Schlusslicht, noch hinter Lars Klingbeil oder Bärbel Baas und mit deutlichem Abstand hinter Alice Weidel und Tino Chrupalla von der AfD, die die Rangliste da anführen. Über 80% sind der Meinung, die CDU unter Merz habe zu viel versprochen und zu wenig getan. Selbst die Mehrheit der CDU-Wähler ist dieser Ansicht und diesem schwachen Bundestrend konnte die Landes-CDU sich nicht entgegenstellen. Im Gegenteil, in allen Politikfeldern wird der Partei deutlich weniger Kompetenz zugeschrieben als noch bei der letzten Wahl. Hinzu kommt mit Sven Schulze ein Ministerpräsident und ja ein Spitzenkandidat, der an die Beliebtheitswerte seines Vorgängers Rainer Haseloff nicht herankommt. Von Amtsbonus kaum eine Spur.
3: Im Landtag wird auch das BSW sitzen, das in Umfragen kontinuierlich unter 5% lag. Gibt es dafür eine Erklärung, warum es dennoch gereicht hat?
4: Ja, wir betonen ja immer wieder, Umfragen sind nur Momentaufnahmen, keine Ergebnisvorhersage. Und da gibt es eine Fehlermarge von rund 2%. Das BSW lag, wie ja eben erwähnt, bei 4%, jetzt bei knapp über 5%. Das ist also im Bereich der Fehlertoleranz. Ja gut, eine inhaltliche Antwort könnte man finden beim Blick auf die wahlentscheidenden Themen. Nach der Frage sozialer Sicherheit folgt nämlich schon das Thema Frieden in Europa. Wenn man jetzt noch sieht, dass 50% der Wählerinnen und Wähler in Sachsen-Anhalt Russland nicht als Bedrohung empfinden und sich den Kurs des BSW vor Augen hält, ja, dann könnte man hier die Antwort finden, warum es dann doch noch gereicht hat mit dem Sprung über die 5%.
3: Oliver Christ hat die Meinungsforschungsinstitute analysiert. Diese Landtagswahl, das wurde schon vorher prognostiziert, wird auch Auswirkungen auf die Bundesregierung haben. Diesmal trifft es die CDU, die in dem Bundesland nahezu halbiert wurde. Am Abend gab es dazu aus Berlin nur wenige Statements seitens der Partei. Mein Kollege Carsten Fick hat in der ARD-Infonacht darüber mit Anne-Kathrin Mellmann aus unserem Hauptstadtstudio darüber gesprochen, welche Botschaft dieses Wahlergebnis in Richtung Bundesregierung sendet.
0: Na, ändert euch, ändert möglicherweise auch euer Spitzenpersonal. Also die offensichtlich sehr große, extreme Unzufriedenheit mit der CDU ist deutlich geworden. Für die SPD lässt sich das nicht so sagen. Sie ist stabil, während die CDU halbiert wurde. Also es geht bei diesem Wählervotum vor allen Dingen um die Kanzlerpartei. Und Sven Schulze, der noch amtierende CDU-Ministerpräsident von Sachsen-Anhalt, der hatte ja eigentlich ganz gute Werte zur Zufriedenheit mit seiner Person. Und er hat heute Abend gesagt, als er dann gefragt wurde nach der Berliner Mitschuld, dass das Ergebnis ja mit Sicherheit über Sachsen-Anhalt hinaus strahlt. Ja, und wie, das wird sich dann noch zeigen.
5: Welche Reaktionen gibt es denn schon vom Führungspersonal, also gemeint sind CDU, SPD?
0: Gemeldet hat sich der Vizekanzler Lars Klingbeil von der SPD. Er findet, dieses Ergebnis ist Grund zum Nachdenken. Nachdenken über die Politik in Berlin. Und Generalsekretär Tim Klüssendorf von der SPD, der meinte erstmal, das Ergebnis zeigt, die SPD hat ihre Hausaufgaben gemacht, weil das Ergebnis ja doch ganz gut war. Aber später dann auch, dass man noch über einiges sprechen müsse, wie zum Beispiel Pflege und Rente, all diese Reformen, die jetzt anstehen. Und ich kann mir vorstellen, dass die abschlagsfreie Rente nach 45 Beitragsjahren da nochmal auf den Tisch kommt. Die soll ja abgeschafft werden. Und von CDU-Spitzen war zu hören, dass dieses Wahlergebnis eine Zäsur darstelle.
5: Bei einem solch starken Ergebnis für die AfD muss und wird da die Diskussion über die Brandmauer neu geführt, neu aufgenommen werden?
0: Ja, mit Sicherheit. Schon allein, weil die AfD nach Bekanntwerden dieses Wahlergebnisses ja gesagt hat, die Brandmauer, die ist damit offensichtlich abgewählt. Aber dann eben auch, weil Befragungen gezeigt haben, Befragungen der Wählerschaft von allen anderen Parteien, dass die Menschen die Brandmauer mehrheitlich kritisch sehen. Also das gilt insbesondere für Anhänger der CDU.
5: Soll ja eigentlich der Herbst der Reformen werden. Stichwort auch Abschaffung der Rente mit 63. Wird man auch da noch mal rangehen? Wird es da eventuell Änderungen noch geben?
0: Also ich finde das durchaus vorstellbar, zumal das ja auch ein größeres Wahlkampfthema war. Wichtig für Sven Schulze, der sich dem entgegengestellt hat als CDU-Politiker. Ja, und das geht ja dann auch in den nächsten Wochen noch um Mecklenburg-Vorpommern und Berlin. Also Zeichen setzen, dass da noch Bewegung drin ist, das ist jetzt durchaus denkbar.
5: Ihre Einschätzung vielleicht zum Abschluss. Was wird in Berlin, in der Bundesregierung die nächsten Tage passieren? Wie schnell wird es da klare Worte, klare Reaktionen geben auf diese Wahl?
0: Also Reaktionen wird es auf jeden Fall geben und mit Sicherheit auch schon am Montag vom Spitzenpersonal. Wie klar die dann aber sein werden, muss man sehen.
3: Anne-Kathrin Mellmann aus dem Hauptstadtstudio.
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3: Zum Wahlausgang in Sachsen-Anhalt nun der Kommentar der Chefredakteurin des Mitteldeutschen Rundfunks, Christine Bohmann.
6: Es ist das erste Mal in der Geschichte der Bundesrepublik, dass eine rechtsextremistische Partei eine realistische Chance bekommen könnte, eine Landesregierung zu führen. Das ist der Wille der Wählerinnen und Wähler. Die Menschen in Sachsen-Anhalt haben sich entschieden. Das gilt es in einer Demokratie zu respektieren, auch wenn man die Entscheidung für fatal hält. Mit diesem Ergebnis muss die politische Landkarte Deutschlands neu vermessen werden. Auch wenn im Land gewählt wurde, die Verantwortungssuche findet auch in Berlin statt. Friedrich Merz war angetreten, um die Umfragewerte der AfD zu halbieren. Stattdessen hat er seine Partei in eine Abwärtsspirale gezogen und die SPD gleich mit. Dass es so weit kommen konnte, ist auch das Versagen aller anderen Parteien. Über Jahre haben sie zugesehen, wie das Vertrauen in politisches Handeln mehr und mehr gesunken ist. Und sie haben zugelassen, dass die AfD die Ängste und Sorgen der Menschen zu ihrem politischen Kapital machte. Ja, sie haben vor der AfD gewarnt. Aber sie haben keine überzeugenden Antworten gefunden, warum die Menschen im Land stattdessen sie wählen sollten. Das Vertrauen in die Demokratie und ihre Institutionen schwindet im Rekordtempo. Diese Mehrheit für die AfD ist deshalb nicht nur der Sieg einer Partei. Es ist ein brutales Eingeständnis der politischen Niederlage ihrer Gegner. Auf Kosten einer freien und gleichen Gesellschaft.
3: Christine Bohmann kommentierte.
2: Das Wetter in Deutschland.
3: Und zwar für heute Montag, den 7. September. Es ist wechselnd regional, teils auch stärker bewölkt. Im Süden teils länger sonnig. Gebietsweise sind Schauer möglich, ausgehend von den zentralen und südlichen Mittelgebirgen auch kurze Gewitter. Erwärmung auf 21 Grad auf Usedom und bis 33 Grad am Oberrhein. Es weht ein mäßiger im Bergland und an der See auch stark böiger Wind aus südwestlichen Richtungen. Und die Temperaturen deutscher Städte zur Stunde: in Kiel 14 Grad, Hamburg 15 Grad, Rostock 13 Grad, Hannover 15 Grad, in Berlin 11 Grad, Kassel 13 Grad, Münster 16 Grad, Köln 18 Grad, Frankfurt am Main 17 Grad, Erfurt 11 Grad, Saarbrücken 18, Nürnberg 11 Grad, Dresden 10 Grad, in Stuttgart 15, in Freiburg 16 und München meldet 13 Grad. Und der Blick auf die Uhr, 4.15 Uhr, Viertel nach 4.
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3: Der Wahlgewinner vom gestrigen Abend, er heißt Ulrich Siegmund von der AfD. Er könnte der nächste Ministerpräsident von Sachsen-Anhalt werden. Aber kann er das wirklich? Könnte er der Ministerpräsident für alle Menschen im Land sein? Menschen in Magdeburg haben da teils unterschiedliche Ansichten.
7: Ich glaube, keiner kann es allen recht machen, aber es wäre schon möglich, dass ein Ministerpräsident im Großen und Ganzen für seine ganzen Leute da sein kann, jedem irgendwie was Gutes tun kann.
8: Also er kann für 40%, die ihn wählen, sicherlich derjenige sein. Vielleicht auch noch für 10% mehr, aber alle anderen glaube ich nicht, dass sie sich solidarisieren könnten und er umgekehrt auch nicht.
9: Mit Sicherheit. Also wenigstens für die Leute, die arbeiten gehen, sage ich ehrlich, wie es ist. Der ist halt am Volk.
10: Nein, kann er nicht, weil er Mitglied einer Partei ist, die einen sehr großen Teil unserer Gesellschaft ausschließen. Alle Menschen mit Migrationshintergrund, Menschen mit einem Diversitätshintergrund. Und damit ist er nicht der Ministerpräsident für alle Menschen in Sachsen-Anhalt.
11: Ich denke nicht. Meiner Meinung nach nicht. Zu jung einfach auch noch dazu. 35, muss man noch eine Erfahrung ein bisschen sammeln.
3: Eine Umfrage in Magdeburg war das. In der Tagesschau hat mein Kollege Gunnar Breske mit dem noch amtierenden Ministerpräsidenten von Sachsen-Anhalt, mit Sven Schulze von der CDU und mit dem Spitzenkandidaten der AfD, Ulrich Siegmund, über das gestrige Ergebnis gesprochen.
12: Bei mir ist der amtierende Ministerpräsident Sven Schulze von der CDU. Herr Schulze, guten Abend. Warum sind Sie heute abgewählt worden?
13: Ja, das ist ein Ergebnis, was wirklich sehr schmerzlich für uns ist, eine klare Niederlage auch. Muss man ganz klar so sagen, kann man gar nicht drum herum reden. Es spielen viele Themen mit rein und das werden wir jetzt wirklich sehr intensiv herauswerten. Wir haben hart gekämpft, aber am Ende nicht mal ansatzweise das Ergebnis, was wir uns gewünscht hätten.
12: Spüren Sie noch den Rückhalt Ihrer Partei angesichts dieses Ergebnisses?
13: Ich kriege viele Rückmeldungen gerade aus ganz Deutschland, auch von den Ministerpräsidentenkollegen zu mir persönlich. Ich habe gerade auch eine Statistik gesehen, dass ich die gleichen Persönlichkeitswerte hatte wie Rainer Haseloff bei seiner letzten Wahl. Aber am Ende nützt es ja nichts. Am Ende haben wir als CDU ein Ergebnis eingefahren, was uns sehr, sehr schmerzt. Es ist übrigens kein schwarzer Tag für Sachsen-Anhalt. Es ist eine hohe Wahlbeteiligung. Es ist Demokratie, da gewinnt man, da verliert man. Aber uns persönlich schmerzt das schon sehr, ja.
12: Wenn Sie Ihre persönlichen Werte ansprechen, ist das dann im Gegenschluss die Analyse, dass in Berlin der Kanzler die Schuld an diesem Wahlergebnis trägt?
13: Schauen Sie, am Ende müssen wir insgesamt das Ergebnis bewerten. Und ich hatte das Ziel, das sage ich ganz offen, dass wir ein besseres Ergebnis kriegen als bei der letzten Bundestagswahl. Da haben wir hier 19% gehabt. Das ist jetzt etwa ähnlich. Wir haben uns also nicht verbessert, sondern sind auf dem Level scheinbar gleich geblieben. Und das hilft alles am Ende nichts. Wir haben eine Niederlage erlitten hier in Sachsen-Anhalt. Die Menschen haben uns ein klares Zeichen gesendet, was aber, denke ich, auch über Sachsen-Anhalt hinausstrahlt.
12: Herr Schulze, ganz herzlichen Dank, dass Sie bei uns waren. Und damit tauschen wir den Platz, denn ich begrüße jetzt auch bei uns Ulrich Siegmund von der AfD, der Spitzenkandidat ist, ebenfalls bei uns. Kommt zu uns. Werden Sie Sachsen-Anhalt regieren, egal ob die absolute Mehrheit kommt oder nicht? Herr Chrupalla hat in der ARD Sie schon als künftigen Ministerpräsidenten bezeichnet.
14: Niemand weiß, was in den nächsten Stunden und Tagen noch passiert. Niemand weiß, welche Auswirkungen das jetzt auch haben wird. Auch vielleicht für einzelne Abgeordnete anderer Parteien. Ich habe ganz klar gesagt, wir müssen uns selbst treu bleiben. Wir müssen unseren Werten treu bleiben. Ich möchte nicht so werden wie die, die jedes Mal nach der Wahl genau das Gegenteil von dem umsetzen, was sie vorher versprochen haben. Aber ich werde Demokrat bleiben. Und wenn es solche Partner gibt, natürlich werden wir hier mit denen zusammenarbeiten. Natürlich haben wir einen Regierungsauftrag, aber nicht unter der Maßgabe, dass wir uns selbst inhaltlich verbiegen und dass der Wähler nicht nach der Wahl nicht das bekommt, was er auch vorher gewählt hat, nämlich eine AfD-Politik.
12: Aber können Sie jetzt angesichts dieses Ergebnisses und auch die Stimmen, die wir heute am Wahlabend schon gehört haben aus Ihrer Partei, ist überhaupt die Opposition noch denkbar? Das scheint doch gar keine Möglichkeit mehr zu sein.
14: Deswegen bin ich jetzt optimistisch, dass sich hier noch sehr viel in den nächsten Stunden bewegen wird, auch in den nächsten Tagen bewegen wird, auch im politischen Berlin. Weil dieses Land muss sich eigentlich mal die Frage stellen, Sie haben es ja gerade gesagt, ist es überhaupt noch möglich oder denkbar? Und was ist denn überhaupt aktuell hier politisch gerade passiert? Wir haben eine positive Trendwende herbeigeführt. Wir haben es geschafft, dass eine Partei, die seit Jahren diskreditiert wird, ausgegrenzt wird, die man mit allen Mitteln versucht zu bekämpfen, hier ein so starkes Ergebnis einfährt, weil die Menschen ganz einfach sehen, dass zwischen der Lebensrealität eine ganz andere Sprache gesprochen wird als dem, was man ihnen im Fernsehen erzählen möchte. Und deswegen sind wir auf dem richtigen Weg. Die Menschen möchten ihr altes, sicheres Deutschland zurück und sie möchten es mit einer starken Alternative für Deutschland. Und diese Wahlergebnisse werden wir in anderen Bundesländern in den nächsten Jahren selbstverständlich auch haben. Und deswegen bin ich gespannt, welche Auswirkungen diese historische Wahl heute auch für Deutschland haben wird.
12: Wenn Sie diese Zuversicht ansprechen, mag das für Ihre Wählerschaft sicherlich zutreffen. Jetzt gibt es aber auch einen anderen Teil der Bevölkerung und Sie wissen, dass das so ist. Da sind Menschen, die haben Angst. Die schauen dieses Ergebnis und die haben Angst vor dem Land, das daraus werden könnte, wenn Sie regieren. Was bieten Sie diesen Menschen an?
14: Diesen Menschen reiche ich selbstverständlich die Hand. Es waren auch in diesem Wahlkampf wieder wahnsinnig viele Vorurteile im Raum, viele Fake News, viel Desinformation. Und demzufolge ist diese Sorge ganz oft unbegründet. Wir müssen miteinander sprechen, wir müssen Gräben zuschütten. Und deswegen möchte ich auch diesen Rundfunk-Zwangsabgabe endlich beenden, diesen Medienstaatsvertrag natürlich kündigen, weil natürlich auch Teile des öffentlich-rechtlichen Rundfunks in diesem Wahlkampf einen Beitrag dazu geleistet haben, dass wir eine große Form der Desinformation hatten, dass viele Menschen hier Vorurteile über unsere Partei hatten, die völlig unbegründet sind. Und die möchte ich denen nehmen. Wir müssen wieder miteinander sprechen. Wir möchten Gräben zuschütten. Wir sind ein Land. Wir müssen zusammenhalten. Und das ist ein Punkt, der ist extrem wichtig. Und das ist auch ein Punkt, an dem ich maßgeblich mit beteiligt sein möchte. Ich möchte diesen Menschen zuhören. Ich möchte es für alle Menschen in diesem Land machen.
3: Sagt der Wahlgewinner von Magdeburg, Ulrich Siegmund von der AfD, im Gespräch mit Gunnar Breske. Die Pläne der AfD in Sachsen-Anhalt finden sich im Regierungsprogramm zur Landtagswahl. Da ging es unter anderem um Bürgerwachten, ein Ende der Schulpflicht, Abschiebung von Asylbewerbern und, wir haben es gerade gehört, auch um die Kündigung des Medienstaatsvertrags. Was wäre davon im Einzelfall überhaupt durchsetzbar, sollte die AfD regieren? Eine teilweise juristische Einschätzung von Max Bauer und Alena Lagmöller aus der ARD-Rechtsredaktion.
15: In der Bildungspolitik hätte eine AfD-Landesregierung in Sachsen-Anhalt großen Spielraum, denn Bildungspolitik ist grundsätzlich Ländersache. Das ist so im Grundgesetz geregelt. Doch nicht alles, was politisch gefordert wird und wofür eine AfD-Landesregierung auch dann zuständig wäre, ist dann rechtlich auch möglich. Also Lehrpläne, die beruhen nicht unmittelbar auf einem Gesetz. Hier bräuchte es nicht mal die Entscheidung des Landtags, um etwas zu ändern. Möchte das Bildungsministerium eines Landes Lehrpläne ändern, dann ist das grundsätzlich relativ leicht möglich und auch zügig umsetzbar. Also eine AfD-Landesregierung, die hätte hier eine große Gestaltungsfreiheit. Bei der Inklusion, da sieht es ein bisschen anders aus. Zwar könnte eine AfD-Regierung stärker auf Förderschulen setzen und Inklusionsangebote auch kürzen, aber Inklusion ganz streichen, wie es die AfD fordert, das ist rechtlich nicht möglich. Das würde wahrscheinlich nicht nur gegen das Grundgesetz verstoßen, sondern auch gegen die UN-Behindertenrechtskonvention. Die gilt in Deutschland seit 2009 und soll auch Kindern mit Behinderung den Zugang zum allgemeinen Bildungssystem ermöglichen, statt sie eben vollkommen von der allgemeinen Bildung abzuschotten.
16: Wenn die AfD sagt, dass sie die Rundfunkstaatsverträge kündigen möchte, dann meint sie damit die Staatsverträge, mit denen die Bundesländer den öffentlich-rechtlichen Rundfunk geschaffen haben, also ARD, ZDF und Deutschlandradio. In Sachsen-Anhalt braucht es dafür die Zustimmung des Landtags und es gibt auch eine Kündigungsfrist. Für die meisten dieser Verträge beträgt die Kündigungsfrist 2 Jahre. Das sind erstmal die formalen Basics. Gegen die Kündigung kann dann geklagt werden. Die Bundesländer könnten vor das Bundesverwaltungsgericht ziehen. Der MDR wiederum kann wegen einer möglichen Verletzung seiner Rundfunkfreiheit eine Verfassungsbeschwerde vor dem Bundesverfassungsgericht erheben. Insgesamt ist es aber wichtig, dass Sachsen-Anhalt für das Programm von ARD, ZDF und Deutschlandradio einen Ersatz schaffen wird.
15: Im sogenannten Regierungsprogramm der AfD für Sachsen-Anhalt, da steht ja gleich an zweiter Stelle hinter der Familienpolitik das Thema Migration. Und da gibt es die Überschrift Einwanderung und Remigration und unter der fordert die Partei ein Ende der, Zitat, kulturfremden Massenmigration. Jetzt ist es ja so, ungefähr 2,7% der Geflüchteten, die nach Deutschland kommen, werden nach dem sogenannten Königsteiner Schlüssel auf Sachsen-Anhalt verteilt. Und ob man angesichts dieser rund 2000 Menschen in diesem Jahr von Massenmigration nach Sachsen-Anhalt sprechen kann, lasse ich mal offen. Jedenfalls zählt die AfD in ihrem Programm über 50 Maßnahmen auf, wie sie diese sogenannte Massenmigration beenden will. Da gibt es ganz unterschiedliche Maßnahmen, die die AfD fordert. Geflüchtete an der Grenze zurückweisen, das Grundrecht auf Asyl abschaffen, Kirchenasyl unterbinden, auf kulturfremde Fachkräfte verzichten, Ukrainer nicht mehr als Kriegsflüchtlinge anerkennen. Und das sind nur einige der Punkte. Also insgesamt kann man sagen, dass von den über 50 Maßnahmen, die die AfD vorschlägt, 2/3 gar nicht umsetzbar wären. Bei 1/3, da fehlt dem Bundesland Sachsen-Anhalt schon schlicht die Zuständigkeit. Und bei 1/3 sind die Maßnahmen rechtswidrig, verstoßen also gegen deutsches Recht, gegen Europarecht oder gegen Völkerrecht. Migrationsrechtsexperten, die befürchten aber, dass die AfD nicht nur rechtswidrige Maßnahmen in der Migrationspolitik ergreift, sondern dass sie eben auch die legalen Möglichkeiten nutzt und in ihrem Sinne das Recht auslegt. Dass sie zum Beispiel Einbürgerung verzögert oder unbefristete Niederlassungserlaubnisse oder auch Arbeitserlaubnisse von Migranten einfach mal verweigern lässt durch die Behörden. Dagegen kann auf der anderen Seite aber der Bund und die Bundesebene schon was tun, denn die meisten Gesetze im Migrationsrecht, die sind Bundesgesetze und die müssen die Landesbehörden umsetzen. Aber für diese Umsetzung, da kann der Bund eben durch Verordnungen und Verwaltungsvorschriften gewisse Vorgaben machen. Und diese Vorgaben geben dann konkret auch vor, wie die Bundesgesetze auszulegen sind und wie man sie anwenden muss. Und daran, da müsste sich die AfD auch halten.
3: Einschätzungen über Möglichkeiten einer vielleicht entstehenden AfD-Landesregierung in Sachsen-Anhalt waren das aus unserer ARD-Rechtsredaktion.
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16: Mit Ina Kast. In der Fußball-Bundesliga haben die beiden Heimmannschaften am Sonntag 2 hohe Niederlagen einstecken müssen. Beginnen wir beim Hamburger SV. Die Fans waren vor Spielbeginn gegen Mainz 05 euphorisch. Immerhin hatte ihr Club auf dem Transfermarkt ja noch einige vielversprechende Spieler verpflichtet. Das erste Heimspiel der Saison möchten die HSV-Fans nun aber so schnell wie möglich vergessen. Denn die HSV-Spieler um Kapitän Nicolai Remberg haben gegen Mainz mit 0:5 verloren.
17: Wir müssen unsere Schlüsse daraus ziehen und das werden wir. Bin ich mir sicher, die Trainer wissen das, wir wissen das. Wir haben eine Verantwortung dem Verein oder den Fans gegenüber, weil wir uns heute einfach nicht gut verkauft haben. Und dafür muss ich sorgen, dafür müssen die Jungs sorgen, aber wir werden das als Team ganz sicher wuppen.
16: Der Kapitän scheint sich also sicher zu sein, dass die Mannschaft zusammenhält. Nach dem zweiten Spieltag stehen die Hamburger allerdings am Ende der Tabelle. 0 Punkte hat der HSV. Eintracht Frankfurt hat auch nur 1 Pünktchen, denn die Hessen haben ihr Heimspiel gegen den FC Augsburg ebenfalls deutlich mit 1:4 verloren, Martina Knief.
18: Der FC Augsburg setzt sich an die Tabellenspitze der Bundesliga mit einem am Ende beeindruckenden Erfolg in Frankfurt. Früh ging die Eintracht durch Burkhardt in Führung, verpasste das 2. Tor in der ersten Halbzeit aber mehrfach. Augsburg war nicht gut im Spiel. Das änderte sich nach der Pause allerdings komplett. Ibrahimovic und Fellauer drehten die Partie in nur 2 Minuten. Claude Maurice traf nach 65 Minuten zum 3:1. Das Spiel war längst entschieden. Frankfurt zeigte kaum Gegenwehr, als Rieder mit einem direkt verwandelten Freistoß den Schlusspunkt zum 4:1 für Augsburg setzte. Die Augsburger jubelten. Eintracht Frankfurt ist mit nur 1 Punkt schwach in die Saison gestartet.
16: Die zweite Fußball-Bundesliga hat mit Hertha BSC einen neuen Spitzenreiter. Die Berliner gewannen gegen Magdeburg mit 2:1 und haben damit nun die optimale Ausbeute von 4 Siegen in 4 Spielen geholt. Die weiteren Ergebnisse: Fürth verliert gegen Heidenheim mit 0:1. Aufsteiger Osnabrück gewinnt das Niedersachsen-Duell gegen Braunschweig mit 3:1. Wir gucken noch auf den Fußball-Weltverband. FIFA-Chef Gianni Infantino steht zurzeit massiv unter Druck. Nun hat sich eine FIFA-Sprecherin zu seiner Zukunft geäußert, Maximilian Springer.
19: FIFA-Präsident Gianni Infantino will im März 2027 wie geplant zur Wiederwahl antreten. Das teilte eine Sprecherin des Fußball-Weltverbands mit. Der Präsident habe schon im April angekündigt, auf dem Kongress 2027 zu kandidieren. Daran habe sich nichts geändert, so die Sprecherin. Die Bestätigung seiner Kandidatur fällt für Infantino in eine Zeit, in der er massiv unter Druck steht. Denn der Europäische Fußballverband UEFA fordert zurzeit seinen Rückzug und bereitet eine Strafanzeige in der Schweiz gegen ihn vor. Hintergrund ist die Rolle des FIFA-Chefs beim inzwischen verworfenen Plan, Anteile an Turnieren des Weltverbands an private Investoren zu verkaufen.
16: Wir gucken zur Formel 1. Kimi Antonelli hat den großen Preis von Italien gewonnen. Der Mercedes-Pilot triumphierte vor seinem Teamkollegen George Russell und Max Verstappen im Red Bull. Und das, obwohl er wegen einer Motorenstrafe von ganz hinten ins Rennen gehen musste. Lena Bergmann, wie hat Kimi Antonelli diese Aufholjagd geschafft?
20: Es ist eine Sensation, von Platz 19 zum Sieg bei seinem Heimrennen. Das hätte niemand von Kimi Antonelli erwartet. Schon gar nicht sein Mercedes-Teamkollege George Russell. Der wollte eigentlich Punkte aufholen in der Jagd um die WM. Für ihn blieb nur Platz 2, denn der junge Italiener hat sich selbstbewusst und hochkonzentriert nach vorne durchgearbeitet. Doppelsieg für Mercedes also, aber auch der erste Sieg eines Italieners in Monza seit 60 Jahren. Und das ist ein schöner Trost für die zahlreichen Tifosi, denn für Ferrari war es ein Heimrennen zum Vergessen. Charles Leclerc ist früh gecrashed und ausgeschieden und Lewis Hamilton, der wurde nur Sechster. Max Verstappen im Red Bull hat es tatsächlich geschafft und die beiden McLaren hinter sich in Schach gehalten und sich Platz 3 gesichert. Der einzig deutsche Fahrer im Feld, Nico Hülkenberg im Audi, wurde Zwölfter.
16: In der Formel 1 Gesamtwertung liegt Antonelli mit nun 7 Grand Prix-Siegen ebenfalls vor seinem Mercedes-Teamkollegen George Russell ganz vorn.
3: Das war Ina Kast mit dem Sport.

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1: Um 4.30 Uhr mit Ronald Lessig. Die AfD hat die Landtagswahl in Sachsen-Anhalt wie erwartet deutlich gewonnen. Nach Angaben der Wahlleitung erreichte die Partei allerdings keine absolute Mehrheit. Laut dem vorläufigen amtlichen Endergebnis kommt die Partei auf 43,8% der Stimmen und kann ihr Ergebnis gegenüber der Wahl vor 5 Jahren mehr als verdoppeln. Die CDU von Ministerpräsident Schulze büßte dagegen mehr als die Hälfte der Stimmen ein und erreicht rund 17%. Die SPD, Grüne und Linke kommen auf jeweils rund 9%. Das BSW ist mit 5,3% im Landtag vertreten. Für die FDP reicht es mit 2,6% dagegen nicht. Die Reaktionen auf Bundesebene fasst Gabor Hallas aus Berlin zusammen und beginnt mit dem Wahlsieger.
2: Parteichefin Alice Weidel sagte, ihre Partei habe den ganz klaren Regierungsauftrag. Die Hand sei ausgestreckt zu allen, die Sachsen-Anhalt besser machen wollten. CDU-Fraktionschef Thorsten Frey nennt das Wahlergebnis eine Zäsur für das Land. Das Ergebnis sei zu akzeptieren. Grünen-Chefin Franziska Brandner sagte, sie freue sich über das eigene Ergebnis. Das Ergebnis der AfD aber sei zum Heulen. SPD-Chefin Bärbel Baas sprach von einem harten Kampf, den ihre Partei geführt habe. Das Ergebnis der AfD mache vielen Angst. Linken-Fraktionschefin Heidi Reichenegg sagte, sie sei bereit, mit allen demokratischen Kräften zu sprechen. Sie wolle aber keine AfD-Leitpolitik mittragen. Der Ball liege bei der Union und die Linke werde sich nicht billig verkaufen.
1: Kommissionspräsidentin von der Leyen will heute eine engere Zusammenarbeit der EU mit Grönland vereinbaren. Hierzu wird sie in der Hauptstadt Nuuk eine EU-Grönland-Erklärung unterzeichnen. Geplant ist, die Investitionen der EU auf der zu Dänemark gehörenden Insel deutlich auszuweiten. Damit soll den Annexionsplänen von US-Präsident Trump etwas entgegengesetzt werden. Das Finanzpaket werde einen erheblichen Umfang haben, sagte von der Leyen gestern. Der Besuch unterstreicht die wachsende geopolitische Bedeutung der Arktisregion, unter anderem wegen der dort befindlichen Bodenschätze. Der Schiffsverkehr durch die Straße von Hormus ist auf den niedrigsten Stand seit Mai eingebrochen. So passierten aufgrund des jüngsten Beschusses von Handels- und Kriegsschiffen durch den Iran und die USA zuletzt nur noch 10 Frachtschiffe pro Tag die Meerenge. Der Iran-Krieg hatte Ende Februar mit Angriffen der USA und Israels auf den Iran begonnen. Seither blockiert der Iran die wichtige Handelsstraße. Das Wetter in Deutschland. Am Tage ein Wechsel aus Sonne und Wolken, gebietsweise stark bewölkt, vereinzelt Schauer, 21 bis 33 Grad. Am Dienstag in der Nordwesthälfte Regen, in der Südosthälfte vermehrt sonnig, 19 bis 31 Grad und am Mittwoch im Südosten Regen, an den Alpen kräftig, zur Nordsee hin Schauer oder Gewitter, 17 bis 22 Grad. Das waren die Nachrichten.
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3: Und da liegen uns aktuell keine Stau- und Unfallmeldungen vor. Ihnen eine gute und freie Fahrt.
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3: In Österreich, da startet heute das neue Schuljahr und damit greift eine Neuerung, denn ab sofort gilt ein Kopftuchverbot für Mädchen bis 14 Jahren an öffentlichen und an privaten Schulen. Das entsprechende Gesetz wurde im Dezember mit großer Mehrheit im Parlament beschlossen. Nur die Grünen stimmten damals dagegen. Aus Wien, David Freches.
4: Yara ist 17 und Muslima. Und das Kopftuch gehört für sie dazu.
5: Also ich habe damals mit 12 Jahren angefangen, Kopftuch zu tragen. Es war komplett meine Entscheidung. Meine Eltern waren eigentlich sehr dagegen.
4: Mit Schulstart darf Yara ihr Kopftuch tragen. Das will die 11-jährige Maria in der Schule auch. Aber in ihrem Fall greift nun ein neues Gesetz, das Kopftuchverbot in Österreich.
6: Ich wünschte mir eigentlich, dass das halt geändert wird, weil ich finde, dass halt Österreich ein freies Land ist. Dass jede Religion akzeptiert werden soll, wie es ist.
4: Rund 12.000 junge Mädchen muslimischen Glaubens unter 14 Jahren haben bislang an Österreichs Schulen ein Kopftuch getragen. Mit dem neuen Gesetz ist das nun nicht mehr erlaubt. Bei Verstößen soll die Schulleitung zunächst ein Gespräch mit den betroffenen Mädchen und den Eltern führen. Wenn das Kind dann weiterhin Kopftuch trägt, droht eine Geldstrafe zwischen 150 und 800 Euro. Das entsprechende Gesetz wurde im Winter in Österreich mit großer Mehrheit beschlossen. Zustimmung gab es unter anderem von der rechten FPÖ, auch wenn ihnen das Verbot nicht weit genug geht. Sie forderten damals, dass es auch für Lehrerinnen gelten soll. Aber auch die Grünen sagten damals, die Idee, das Kinderkopftuch zu verbieten, sei, Zitat, absolut richtig. Das Gesetz würde in der gegenwärtigen Form aber gegen die Verfassung verstoßen, deshalb stimmten die Grünen nicht zu. Diese Bedenken sieht auch der Verfassungsjurist Heinz Meier. 2020 gab es bereits den Versuch für ein Kopftuchverbot, das wurde aber kassiert.
7: Der Verfassungsgerichtshof hat damals die Auffassung vertreten, dass der Staat neutral zu sein hat zwischen den Religionsgesellschaften. Das heißt, er darf keine benachteiligen und er darf keine einzelne bevorzugen. Und genau das passiert aber.
4: Claudia Bauer ist die für Integration zuständige Ministerin von der konservativen ÖVP. Sie sagt, die Gründe von damals, wegen derer das Verbot kassiert wurde, seien in das neue Gesetz eingeflossen. In Österreich ist es generell so, dass Eltern die Religion für ihre Kinder unter 14 Jahren bestimmen und sie religiös erziehen dürfen. Allerdings bezieht sich das neue Verbot nur auf das Kopftuch und nicht auf Kopfbedeckungen aus anderen Glaubensgemeinschaften. Wie das zur religiösen Neutralität passe, die das Verfassungsgericht vom Staat verlangt, dazu sagte Claudia Bauer im ORF.
8: Es stoßen hier mehrere Grundrechte auch aufeinander. Als Politikerin nehme ich es mir hier auch raus, dass mir das Kindeswohl in diesen Fällen schwerer wiegt als das Recht der Eltern auf religiöse Erziehung ihrer Kinder. Dass Mädchen sichtbar, frei und selbstbestimmt in unserer Gesellschaft aufwachsen können.
4: Zustimmung kommt von führenden Integrationsexperten. Gerade weil sozialer und familiärer Druck in dem Alter eine Rolle spielen könne, sei das Verbot richtig. Das sehen laut aktuellen Umfragen auch rund 70% der Bevölkerung so. Ümit Vural zählt zu den Menschen, die das Verbot kritisch sehen. Er ist der Präsident der Islamischen Glaubensgemeinschaft in Österreich. Angesprochen auf bereits kursierende Boykottaufrufe, sagte er, er unterstütze keine Aufrufe, das Gesetz zu missachten, aber man müsse
9: die Bedenken der Familien gelten lassen, die sagen, das Gesetz ist verfassungswidrig, sie möchten sich auf ein Verfahren einlassen.
4: Das Kopftuchverbot in Österreich kommt, die Diskussionen darüber dürften weitergehen.
3: David Freches informierte.
0: Wirtschaft.
3: Smart Homes, digitales Bezahlen per App und das E-Auto eher als erweitertes Smartphone auf vier Rädern. Das ist die Realität in China für viele Menschen und das mögen sie auch. Das Ganze verändert natürlich bei diesen Konsumgütern auch die Marktlage für andere Hersteller, etwa in Europa, drastisch. Eva Lambi-Schmidt berichtet.
10: Hi, Nami. Okay.
11: Luo Gangyu begrüßt seine KI-gestützte Sprachassistentin Nomi in seinem smart vernetzten chinesischen E-Auto. Nomi sitzt als rundes Gerät mitten auf dem Cockpit, zwei Augen auf dem Display schauen zum Fahrer, der gerade spricht. Nomi erkennt ihn via Gesichtserkennung und bittet darum, auch das fremde Gesicht der Reporterin auf dem Beifahrersitz in der zum Auto gehörigen App speichern zu dürfen. Der 49-jährige IT-Manager schätzt besonders die Sprachsteuerung in seinem Auto. So kann er die Hände am Lenkrad lassen. Jetzt muss ich es überhaupt nicht mehr manuell bedienen. Es wird vollständig per Sprachbefehl gesteuert, sodass es ein Höchstmaß an Sicherheit gewährleistet und gleichzeitig komfortabler ist. Sicherheit und Bequemlichkeit, so verkaufen es chinesische Autohersteller ihren Kunden. Die Apps vom Smartphone sind mit dem Auto vernetzt und es gibt eine ganze Reihe von Entertainment-Funktionen wie Filme schauen, Videospiele zocken und Karaoke singen, wie in einem zweiten Wohnzimmer. Auch für die eigenen vier Wände gibt es smarte Systeme, zum Beispiel smarte KI-gestützte Spiegel, die personalisierte Fitnessprogramme bereitstellen. Die 34-jährige Wang Yuyen zum Beispiel nutzt an ihrer Wohnungstür in Shanghai ein Schloss, das mit Gesichtserkennung oder Fingerabdruck geöffnet wird.
10: Ich kann den Bereich vor der Tür über eine App überwachen. Mit dem Smart-Home-System kann ich die Raumtemperatur, die Beleuchtung und auch die Vorhänge über Sprachbefehle steuern. So Wang Yuyan, die selbst gerne neue Technik in Geschäften ausprobiert, wie zum Beispiel intelligente Armbänder, Ringe oder Brillen. Eine grundsätzliche Neugier, die in China viele teilen. Laut eines diesjährigen Berichts der Stanford-Universität ist in China die Begeisterung für neue KI-Technologien im Vergleich zu anderen Ländern am größten. 85% der befragten Menschen in China geben demnach an, dass Produkte mit KI ihr tägliches Leben in den vergangenen 3 bis 5 Jahren tiefgreifend verändert haben. Ob es nun neue Verbrauchergeräte, neue KI-Tools, die neueste App oder digitale Dienste sind, es scheint etwas zu sein, das zumindest von chinesischen Verbrauchern schneller angenommen wird, sagt dazu Kyle Chan, der am US-amerikanischen Brookings-Institut zu Chinas Industriepolitik forscht. Menschen in China legen zwar Wert auf Datenschutz, aber ich denke, im Vergleich zu anderen Ländern wie in Europa oder zu den USA sind sie vielleicht offener dafür, personenbezogene Daten weiterzugeben oder zumindest eher bereit zu akzeptieren, dass diese heruntergeladen, genutzt und in irgendeiner Form verarbeitet werden. Für Wang Yuyan in Shanghai ist klar, neue Technologie mache ihr Leben und das ihrer Familie effizienter und spare Zeit. So können wir das Leben mehr genießen und es steigert die Qualität der Zeit, die wir miteinander verbringen.
3: Aus China berichtete Eva Lambi-Schmidt. Anfang des Jahres, da hat die Bundesregierung ein Gesetz auf den Weg gebracht, mit dem die kritische Infrastruktur in Deutschland besser geschützt werden soll. Darunter fallen bekanntermaßen die Energie- und Wasserversorgung, Verkehrseinrichtungen, Krankenhäuser und auch die Informationstechnik. Die jüngsten Sabotageakte gegen Stromanlagen und der versuchte Drohnenanschlag am Leipziger Flughafen zeigen, wie verwundbar diese Bereiche sind. Auch beim Hackerangriff auf die Berliner Landesverwaltung sollen offenbar Informationen zur kritischen Infrastruktur gestohlen worden sein. Zu den bundespolitischen Reaktionen Jan-Frederik Willems.
12: Ein echter Datensupergau. So nennt der Grünen-Fraktionsvize im Bundestag Konstantin von Notz den Hackerangriff von Berlin. Sollte sich herausstellen, dass Schutzmechanismen bewusst nicht eingehalten wurden, fordert er personelle Konsequenzen. Außerdem sieht er eine Mitverantwortung bei der Bundesregierung. Sie habe trotz wiederholter Warnungen bekannte Sicherheitslücken nicht geschlossen, so von Notz im Handelsblatt. Auch der CDU-Sicherheitsexperte Roderich Kiesewetter spricht von einer Katastrophe noch nicht absehbaren Ausmaßes. Er spricht von geleakten Daten unter anderem zur Gesamtverteidigung und fürchtet, dass diese von Staaten wie Russland oder von Terroristen gezielt für Anschläge oder Sabotage genutzt werden könnten. Mittlerweile erklärte auch ein Sprecher der Bundesregierung, dass er eine intensive Prüfung der Datensysteme durchführe und die Ermittlungen zum Hackerangriff genau verfolge. Im August hatte eine Hackergruppe aus dem Berliner Landesnetz Daten gestohlen und die Landesregierung damit erpresst. Als diese das Ultimatum ablaufen ließ, veröffentlichten die Hacker am Freitag ein Datenpaket. Laut Medienberichten finden sich darin auch hochsensible Informationen, unter anderem über die kritische Infrastruktur und die Bundeswehr. Der Spiegel berichtet, dass sogar Informationen zum Erweiterungsbau des Kanzleramts betroffen sind.
3: Jan-Frederik Willems informierte. Die Zeit nach einer Wahl ist die Zeit der Analysen und Einschätzungen, auch von wissenschaftlicher Seite. Mein Kollege Carsten Fick hat vorhin in der ARD-Infonacht mit dem Parteienforscher Oliver Lempke von der Ruhr-Universität in Bochum über das Wahlergebnis in Sachsen-Anhalt gesprochen und ihn um eine erste Einschätzung gebeten. Und die erste Frage an Herrn Lempke war, wie er mit Blick auf die Parteienlandschaft diesen Wahlausgang bewertet.
13: Ja, ich würde sagen, dass Sachsen-Anhalt sicherlich mit diesem Rekordergebnis der AfD zum Referenzpunkt für alle weiteren Wahlen werden wird. Also ist das ein ostdeutscher Sonderfall oder wird das ein Trend? Und das wird uns begleiten bei den nächsten Landtagswahlen und vielleicht auch im nächsten Jahr sozusagen bei den Landtagswahlen und dann irgendwann auch auf Bundesebene bei den Umfragen. Also das ist sozusagen jetzt Teil der Geschichte. Darüber hinaus würde ich denken, ist es schon eine besondere Niederlage, eine brutale Niederlage für die CDU, weil sie offenlegt, dass die Partei ohne Machtoption für ihre eigene Politik so heftig unter die Räder kommen kann. Und es stellen sich eben halt für die CDU und darüber hinaus für sämtliche Parteien Fragen. Nicht die Frage, wie man jetzt eben halt mit der AfD umgeht, Stichwort Brandmauer, wie es mit dem Unvereinbarkeitsbeschluss für die CDU gegenüber der AfD und der Linkspartei weitergeht und all solche Fragen. Also zusammengefasst würde ich sagen, es kann schon sein, dass das Parteiensystem langsam aber sicher sich eben halt nicht nur in Ostdeutschland, sondern darüber hinaus transformiert und wir jetzt neue Regeln sozusagen der Kooperation langsam aber sicher lernen müssen.
14: Die AfD, eine Partei, die in Sachsen-Anhalt vom Verfassungsschutz dort als gesichert rechtsextremistisch eingestuft wird, die erreicht 44%. Was sagt das über das Demokratieverständnis dort aus? Was sagt das über die Wähler aus?
13: Ja, das sagt etwas aus, dass erst einmal diese Einschätzung selbst dort nicht geteilt wird in weiten Teilen. Es wird als etwas angesehen, was von einer nachgeordneten Behörde gewissermaßen politisiert entschieden worden ist. Also das geht schon los, dass die Einschätzung selber eigentlich gar nicht trägt. Und dort hat man dann eben halt auch ein anderes Verständnis davon, was, sagen wir mal, Demokratie bedeutet. Also die Dehnungsübungen in den Raum hinein, von dem man eigentlich kaum anderes mehr sagen kann, als die Nähe sozusagen zu der identitären Bewegung oder etwas dieser Art. Das ist rechtsextrem, keine Frage. Aber das erklärt nicht das Phänomen allgemein. Es sind ja nicht nur die Rechtsextremen und die Unzufriedenen, sondern auch Leute, die tatsächlich aus der Mitte heraus die AfD unterstützen. Und die fühlen sich falsch adressiert durch ein solches Label. Und die werden ihrerseits stärker darauf gehen, eben zu sagen, Demokratie ist eben halt auch das Gespräch über die Grenzen hinweg und ist eben halt auch die Resonanz für Sachen, die, sagen wir mal, gerade so von den westdeutschen Parteizentralen, so wird es oftmals gesehen, eben halt unterdrückt wird. Gerade die Brandmauer wirkt dort beispielsweise als eine Art Brandbeschleuniger und hat sicherlich für den einen oder anderen auch nochmal motivierend gewirkt, um es der AfD vielleicht im Ergebnis, wissen wir ja noch nicht so richtig, zu ermöglichen, über die Brandmauer einfach drüber zu springen.
14: Wer hat denn die AfD gewählt in Sachsen-Anhalt? Haben Sie da Erkenntnisse? Jung, alt, Stadt, Land?
13: Also wir sehen, dass die AfD eben ganz und gar nicht mehr einfach nur von Protest oder Rechtsextremen gewählt wird, sondern darüber hinaus sozusagen mal ideologisch schon die breite Mitte erreicht hat. Das zeigt sich soziostrukturell, soziodemografisch ist sie im Grunde genommen eigentlich eine Volkspartei. Und das ist sie eigentlich auch von den Einstellungen ihrer Wählerschaft her, die im Grunde genommen eigentlich sich, man sieht es ja auch in den Wählerwanderungen, alte Sozialdemokraten, Leute, die zwischen dem BSW und der AfD hin und her changieren, Christdemokraten, die übergelaufen sind und so weiter, die sind nicht alle über Nacht rechtsextrem geworden. Also das ist, was ich damit sagen will, soziodemografisch ein breites Spektrum. Die Jugend ist speziell nochmal angesprochen worden durch den dynamischen jungen Kandidaten Siegmund, aber auch ideologisch greift das durchaus in die Mitte hinein. Und das ist, glaube ich, ein wichtiger Punkt. Die Partei selber allerdings ist deswegen schon keine Volkspartei, weil sie eben halt gar nicht über diese Bündnisfähigkeit verfügt, die ja normalerweise Volksparteien auch kennzeichnet.
14: Und welche Botschaft ist diese Wahl in Richtung Berlin, besonders in Richtung Bundesregierung?
13: Ja, also ich denke, die Bundesregierung wird sich in einem Dilemma wiederfinden, das wir ja schon andeutungsweise auch kennengelernt haben. Beide Seiten, auch die Sozialdemokraten, gehen ja geschwächt aus dieser Landtagswahl hervor. Die CDU sowieso, totale Katastrophe auch für den Kanzler selbst persönlich. Und für beide wird sozusagen der Profilierungsdruck wachsen. Und zwar im Zweifel auf Kosten des jeweils anderen. Und die Bundesregierung kann im Grunde eigentlich nur aus dieser Misere rauskommen, indem sie problemlösende Gestaltungskompromisse tatsächlich gemeinsam erreicht. Aber wie wir heute Abend schon gehört haben, Klüssendorf, Klingbeil, die beiden haben schon gewissermaßen die Rentenreform in weiten Teilen in Frage gestellt. Das ist das, worauf wir uns einstellen können. Also ob man aus dieser Wahl die richtigen Lehren zieht, sodass die Bundesregierung aus ihrem sozusagen Tal der Tränen herauskommen kann, das steht doch sehr in Frage.
14: Sie haben den Bundeskanzler eben angesprochen. Braucht es personelle Konsequenzen auch beim Führungspersonal von CDU und SPD?
13: Er braucht das, ist gut. Also er wird diese Diskussion nicht los. Er hat ohne diese Niederlage schon eine Kanzler-Tauschdiskussion gehabt, die ja vor ein paar Monaten einen leicht irrigen Charakter hatte. Und das verstetigt sich ja. Und er wird es einfach nicht mehr los. Und jetzt bei dieser Wahl ist es ja so, dass er im Grunde genommen eigentlich einen Gutteil an ja, wie soll ich mal sagen, an Schuld, wenn man so möchte, mitträgt. Merz war Hoffnungsträger für einen erfolgreichen Kampf gegen die AfD. Davon ist nicht nur nichts geblieben, er ist auch noch zur Belastung für seine eigene Partei geworden, gerade in Sachsen-Anhalt. Und jetzt wird Sachsen-Anhalt eine Belastung für ihn. Und ich glaube, das kriegt er nicht mehr so ohne weiteres von sich weg. Das heißt, wir werden, wenn die Bundes-CDU sozusagen stabil bei 20% minus einloggt, dann wird erst der Parteivorsitz wackeln und dann womöglich auch die Kanzlerschaft.
14: Und eine letzte Frage zur sogenannten Brandmauer. Wird sie bröckeln?
13: Sie versagt strategisch, weil sie arithmetisch im Prinzip nicht mehr die Voraussetzungen nutzen kann. Das sieht man auf kommunaler Ebene, jetzt sieht man es auch auf Landesebene. Sie wird brüchig, weil sie im Grunde genommen Kosten und Nutzen auch ungleich verteilt. Die CDU wird immer wieder sehr, sehr stark sozusagen in Anspruch genommen, dass sie der Hüter, der Wächter dieser Brandmauer sein soll. Und sie zahlt dafür eben halt sehr stark, weil sie sich immer halt permanent, was ihr Profil anlangt, mit Rot und Grün und jetzt eben halt auch mit der Linkspartei abstimmen muss. Das dafür zahlt sie erhebliche Kosten, die anderen nicht so sehr. Und der Anreiz, das werden wir vielleicht auch bei der Wahl von Siegmund möglicherweise sehen, der Anreiz aus Mitte der CDU sozusagen Dehnungsbewegungen zur AfD zu machen, der ist sehr, sehr hoch. Auf kommunaler Ebene, wie gesagt, sehen wir es in einer gewissen Regelmäßigkeit und auf Landesebene ebenso. Die Brandmauer kann die CDU nur aufrechterhalten, wenn sie beim Unvereinbarkeitsbeschluss nach links zur Linkspartei eben halt öffnet. Und das wird weitere Fliehkräfte freisetzen.
12: Sagt der Politologe Oliver Lemke von der Ruhr-Universität Bochum hier in der ARD-Infonacht.
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12: Sachsen-Anhalt hat gewählt. Es ist eine Wahl, die nachhalt. Und in 2 Wochen, da stehen in Mecklenburg-Vorpommern und in Berlin die nächsten Wahlen an. Ein Landtag und ein Abgeordnetenhaus werden gewählt. Die Spitzen der Parteien und nicht nur die haben daher mit Spannung auf Sachsen-Anhalt geblickt. Stefan Luttmann mit Reaktionen aus Mecklenburg-Vorpommern.
15: Ministerpräsidentin Manuela Schwesig, die erlebte den Wahlabend zu Hause in Schwerin. Sie war nicht bei ihren Genossen in Magdeburg und auch nicht in der Parteizentrale in Berlin. Interviewwünsche lehnte die SPD-Spitzenkandidatin schon im Vorfeld ab. Sie will sich erst an diesem Montagnachmittag äußern. Schwesig veröffentlichte am Abend ein schriftliches Statement. Darin heißt es:
16: Zum ersten Mal in der Geschichte der Bundesrepublik haben Rechtsextremisten sehr deutlich eine Landtagswahl gewonnen. Das ist gefährlich für Sachsen-Anhalt und Deutschland. In Mecklenburg-Vorpommern kann und muss verhindert werden, dass die AfD stärkste Kraft wird.
15: Sorgen also bei den regierenden Sozialdemokraten, Jubel dagegen bei Enrico Schuld, AfD-Spitzenkandidat in Mecklenburg-Vorpommern. Er feierte in Magdeburg mit seinen Parteikollegen mit Freudentänzen auf der Bühne. Schuld sprach von einem Erdrutschsieg.
17: Es ist offenkundig, dass die Menschen einen Wechsel wollen, dass sie Veränderungen wollen in der Politik. Und insofern, wir kämpfen jetzt nochmal 2 Wochen lang, machen noch richtig Wahlkampf. Und auch Ulrich Siegmund wird uns unterstützen im AfD-Wahlkampf. Und ich abgerechnet wird zum Schluss. Also wir sind zuversichtlich, dass wir unser Ergebnis noch deutlich steigern können.
15: Aktuell ist die AfD in Mecklenburg-Vorpommern allerdings mit 35% in der letzten Umfrage weit von ihrem Ziel der Alleinregierung entfernt. Schulz sagte, wenn es in Magdeburg damit nicht klappen werde, gehe seine Partei eben in die Opposition, dann müssten die anderen Parteien ein Bündnis gegen die AfD schmieden. Von einer Zäsur ist bei der CDU die Rede. Der Greifswalder Bundestagsabgeordnete und Staatsminister im Bundeskanzleramt Philipp Amthor lehnte ein Zusammengehen mit dem Wahlsieger AfD ab. Auch Daniel Peters, Spitzenkandidat der CDU, erteilte einer Koalition mit der AfD eine Absage. Gleiches gilt aber auch für die Linke. Es komme auf die Mitte an, so Peters.
18: Und die Botschaft, die unsere SPD in Mecklenburg-Vorpommern da sendet, ist grundfalsch zu sagen, nur wer Manuela Schwesig wählt, der verhindert die AfD. Das muss ein Ende haben, denn davon profitiert einzig und allein die AfD.
15: Die Bundesregierung und Kanzler Friedrich Merz sieht Peters nach dem Debakel in Magdeburg nicht in Gefahr. Sachsen-Anhalt ist nicht Mecklenburg-Vorpommern, meinte die Spitzenkandidatin der Linken Simone Oldenburg, auch mit Blick auf die AfD. Die Menschen seien unzufrieden mit der Politik, vor allem mit der Politik der Union. Darin sieht Oldenburg einen Grund für den AfD-Wahlerfolg.
19: In Mecklenburg-Vorpommern haben wir, Gott sei Dank, andere Verhältnisse, auch aufgrund einer stabilen rot-roten Landesregierung. Nichtsdestotrotz ist hier auch noch Luft nach oben im Ernstnehmen der Sorgen der Menschen.
15: Das klingt nach Selbstkritik des kleinen Koalitionspartners in Schwerin. Die Grünen in Mecklenburg-Vorpommern setzen darauf, in einer neuen rot-rot-grünen Landesregierung einiges anders zu machen. Laut neuester Umfrage wäre dieses Bündnis möglich. Claudia Müller, Spitzenkandidatin der Partei in Mecklenburg-Vorpommern, freute sich am Abend zunächst über den Einzug ihrer Parteifreunde in den Landtag in Magdeburg, aber nicht zu laut.
20: Neben der Freude über diesen sicheren Einzug sehen wir einfach dieses krasse AfD-Ergebnis, was, glaube ich, uns alle extrem besorgt. Und wir müssen natürlich befürchten, dass das der AfD in Mecklenburg-Vorpommern auch nochmal Rückenwind gibt. Ja, also es ist nicht ungetrübte Freude hier, auf keinen Fall.
15: Das BSW in Mecklenburg-Vorpommern setzt auf Rückenwind, trotz der Dauerquerelen im Landesverband. Intern hält die Parteispitze ein Ergebnis von 8% bei der Wahl in 2 Wochen durchaus für machbar.
3: Stefan Ludmann berichtete.
21: Standpunkte.
3: Die AfD hat die Landtagswahl in Sachsen-Anhalt also mit deutlichem Vorsprung gewonnen. Die CDU, die musste eine Halbierung der Stimmen hinnehmen. Unser heutiger Gastautor ist Felix Daxl vom Spiegel. Er findet, die mit mehr als 75% hohe Wahlbeteiligung in Sachsen-Anhalt sei eine gute Nachricht, unabhängig vom Ergebnis.
22: Diese hohe Beteiligung spricht dafür, dass die repräsentative Demokratie funktioniert. Und das ist trotz allem Unmut und Protest in der Bevölkerung von Sachsen-Anhalt eine große Akzeptanz gibt für das demokratische Instrument der Wahlen. Widersinnig mag das klingen, wenn eine Partei sensationell die Wahl gewinnt, die als gesichert rechtsextrem gilt. Die Alternative für Deutschland. Eine Partei, die Menschen ausgrenzt, demokratische Institutionen diskreditiert und Moskau in Teilen näher zu stehen scheint als Berlin. Diese Einwände sind verständlich, nur liegt genau in dieser Ambivalenz die Herausforderung der Demokratie. Die Parteien der Mitte dürfen den AfD-Wählern nicht das Gefühl geben, sie hätten sich verwählt. Aus dem Rekordergebnis erwächst aber auch für die AfD eine Verantwortung. Die Partei kann sich nun nicht mehr als unterdrückter Underdog inszenieren. Die AfD muss beweisen, dass sie fähig ist, Mehrheiten zu bilden, zu verhandeln und Kompromisse zu schließen. Gut möglich, dass sie daran scheitert,
3: meint unser heutiger Gastautor Felix Daxl vom Spiegel. Stellvertretend für zahlreiche Medien hält die Badische Zeitung aus Freiburg fest.
14: In Magdeburg führt nun an der AfD kein Weg mehr vorbei. Sie hat den Wählerauftrag, eine Regierung zu bilden. Das ist eine Niederlage aller Demokraten und eine Zäsur für ganz Deutschland.
3: Neben dem historischen Erfolg der AfD lenkt die Volksstimme aus Magdeburg den Blick auf den Absturz der CDU, die seit 2002 in Sachsen-Anhalt an der Regierung ist.
14: Im Wahlkampf fehlten Kampfgeist, Biss und der unbedingte Siegeswille. Die Union war im Landtagswahlkampf kein Team. Es fehlte eine geschlossene Mannschaftsleistung. Dazu kam scharfer Gegenwind aus Berlin. Der unbeliebte Bundeskanzler wurde bei den wenigen Auftritten in Sachsen-Anhalt vor der Bevölkerung geradezu versteckt. Und kurz vor der Landtagswahl wurde dann auch noch der Richtungsstreit in der Union neu entfacht. Die Gretchenfrage dabei, sollte sich eine CDU-geführte Minderheitsregierung von der Linken tolerieren lassen? In diesem Punkt ist die Landes-CDU gespalten. Die Regierungsbildung in Sachsen-Anhalt wird nun vor allem eines sehr kompliziert.
3: Weil sich eine schwierige Regierungsbildung abzeichnet, nimmt der Kölner Stadtanzeiger das zum Anlass für einen Appell.
14: Die Parteien der Mitte müssen ganz unabhängig von Sachsen-Anhalt

0: Herausforderungen der Realität konfrontiert ist, muss sich damit arrangieren und Kompromisse eingehen. Diese Entwicklung bleibt auch in Deutschland möglich.
1: Und die Rheinzeitung aus Koblenz ist folgender Ansicht.
0: Ein blau-braunes Sachsen-Anhalt wäre übel, aber noch nicht der Einsturz Deutschlands. Will man einen weiteren Durchmarsch der AfD stoppen, braucht es nicht länger nur Durchhalteparolen. Eine Brandmauer, die die Menschen politisch überzeugt, kann nur aus in ihrem Alltag nachhaltig wirkenden Taten gebaut werden.
1: Das waren die Standpunkte, heute zusammengestellt von Volko Damm.

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Gleich gibt's hier die Nachrichten um 5 Uhr und wir blicken dann auf die Wahl in Sachsen-Anhalt gestern. Wir fragen nach, wie sieht AfD-Chef Tino Chrupalla den Weg zur Regierungsbildung, und dann muss da vielleicht noch jemand mitspielen. Das ist das BSW, das hat eine ganz eigene Meinung dazu. Wir hören dazu auch die BSW-Chefin Mohammed Ali nach den Nachrichten.

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1: Um 5 Uhr mit Ronald Lessig. Die AfD hat die Landtagswahl in Sachsen-Anhalt mit großem Vorsprung gewonnen, eine absolute Mehrheit hat sie aber verpasst. Die Wahlbeteiligung liegt demnach bei über 77%. Aus der Nachrichtenredaktion Michael Latz.
2: Wie die Landeswahlleitung mitteilte, landete die AfD mit 43,8% vor der regierenden CDU von Ministerpräsident Schulze, die lediglich auf 17,2% kam, ihr schlechtestes Ergebnis bei einer Landtagswahl in Sachsen-Anhalt. Nach dem vorläufigen Endergebnis erzielte die SPD 9,3%, vor den Grünen mit 8,9% und der Linken mit 8,6%. Auch das BSW zog mit 5,3% in den Magdeburger Landtag ein. Eine Regierungsbildung dürfte äußerst schwierig werden. Die Rolle des Zünglands an der Waage könnte dem BSW zufallen.
1: Was Politikerinnen und Politiker auf Bundesebene über die Wahlergebnisse sagen, fasst Uwe Berndt aus Berlin zusammen.
3: SPD-Generalsekretär Klüssendorf sieht auch in der Politik der Bundesregierung einen Grund für das Wahlergebnis in Sachsen-Anhalt. Die Zahlen seien ein Signal für Berlin. Viele Menschen seien unzufrieden mit dem Reformkurs. Kanzleramtsministerin Nina Wagen spricht von einer Zäsur für die CDU. Es sei ein sehr schwieriges Ergebnis für ihre Partei. Sie erklärte es damit, dass die angestoßenen Reformen der Bundesregierung erst noch ihre Wirkung entfalten müssten. BSW-Chefin Amira Mohamed Ali sagte, dass sich ihre Partei für einen überparteilichen Ministerpräsidenten einsetzen wolle, wenn sie in den Landtag einzieht. Sie werbe für einen dritten Weg mit wechselnden Mehrheiten unter Einbindung des gesamten Landtags.
1: Der Internationale Gerichtshof in Den Haag befasst sich heute erneut mit Nicaraguas Klage gegen Deutschland. Dabei geht es um deutsche Rüstungsexporte nach Israel. Das mittelamerikanische Land hatte Deutschland Beihilfe zum Völkermord vorgeworfen. Die Rüstungsexporte würden laut der Klage die Genozidkonvention verletzen, da sie bei Angriffen im Gazastreifen genutzt würden. Deutschland weist die Vorwürfe zurück und bezweifelt die Zuständigkeit des Gerichts. Darum geht es in der Anhörung. 2024 hatten die höchsten Richter der UN in derselben Klage Sofortmaßnahmen gegen Deutschland abgewiesen. In der Fußball-Bundesliga hat Augsburg die Tabellenführung übernommen. Das Team von Trainer Manuel Baum gewann bei Eintracht Frankfurt mit 4:1. Schlusslicht ist der Hamburger SV, der mit 0:5 gegen Mainz verlor. Das waren die Nachrichten. Das Wetter in Deutschland. Am Tage ein Wechsel aus Sonne und Wolken, gebietsweise stark bewölkt, vereinzelt Schauer, 21 bis 33 Grad. Am Dienstag im Nordwesten Regen, im Südosten sonnig bis 31 Grad. Am Mittwoch im Südosten Regen, sonst Schauer bis 22 Grad. Es ist 5:03 Uhr.
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4: Die A8 Karlsruhe Richtung Stuttgart ist zwischen Pforzheim Süd und Heim

0: Rüsselsheim wegen Fahrbahnerneuerung bis 5 Uhr gesperrt. Die Umleitung führt über die U9. Die A43 Wuppertal-Recklinghausen ist zwischen Kreuz Bochum und Kreuz Recklinghausen wegen Brückenarbeiten bis 5 Uhr in beiden Richtungen gesperrt. Na, 5 Uhr ist es gerade geworden, dann dauert die Sperrung wohl noch an. Die A44 Kassel Richtung Dortmund ist zwischen Diemelstadt und Marsberg wegen Bauarbeiten bis 5 Uhr gesperrt. Die Umleitung führt über die U24. Ebenfalls noch gesperrt die A46 Heinsberg Richtung Düsseldorf zwischen Grevenbruch und Kapellen wegen Bauarbeiten. Und eine lokale Meldung auf der B87 Leipzig-Torgau ist zwischen Eilenburg und Doberschütz die Ampelanlage außer Betrieb. Das war's vom Verkehr. Ihnen eine gute und freie Fahrt.
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0: Und die kommt wie immer vom Norddeutschen Rundfunk in Hamburg. Im Studio ist heute Detlef Karg. Guten Morgen. Die AfD verdoppelt, die CDU halbiert. Dabei war Kanzler Merz ja eigentlich angetreten, die AfD zu halbieren. Nun ist das Ergebnis für die beiden Parteien noch deutlicher ausgefallen, als die Umfragen es für Sachsen-Anhalt angedeutet hatten. Mehr Gewinn für die AfD, mehr Verlust für die CDU. Jochen Müller über den Wahlabend gestern in Magdeburg.
2: Wo immer Ulrich Siegmund in den Magdeburger Messehallen auftaucht, ist er von Warenpulks von Journalisten und Kamerateams umringt. Sicherheitsbeamte bahnen ihm den Weg von einem Fernsehauftritt zum nächsten. Zwar steht am Abend noch nicht fest, wie genau diese Wahl ausgehen wird, aber dass die AfD einen erdrutschartigen Sieg errungen hat, das ist unstrittig. Ulrich Siegmund.
3: Das ist das beste Wahlergebnis für eine Partei seit 1990 in Sachsen-Anhalt. Und demzufolge ist es ein klarer Regierungsauftrag für die AfD. Die Menschen möchten endlich den politischen Wandel und sie möchten ihn mit uns.
2: Auch Ministerpräsident Sven Schulze von der CDU ist unentwegt von Kamerateams und Journalistenscharen umringt. Auch er wird von Sicherheitsbeamten durch die Messehallen geführt. Schulze wirkt mitgenommen.
4: Also wir haben als CDU heute ein Ergebnis bekommen, was uns sehr schmerzt, was auch eine Niederlage ist. Ja, das stimmt.
2: Immer wieder wird Ulrich Siegmund gefragt, ob er denn grundsätzlich bereit wäre, mit anderen Parteien zusammenzuarbeiten, wenn das Wahlergebnis dies erfordere. Seine Antwort:
3: Ich möchte als Demokrat selbstverständlich auch nach dieser Wahl im Sinne eines Regierungsauftrages die Hand ausstrecken, ob es denn andere Kräfte geben mag, Fraktionen oder Abgeordnete, die mit uns gemeinsam die grundsätzlichen Probleme in diesem Land lösen möchten. Vor allem das Thema der Migration. Die verrückte Energiepolitik, wir tanken immer noch 2,40 Euro im Sprit und vieles mehr. Das sind die Grundprobleme dieser Zeit, die müssen wir in den Griff bekommen.
2: Diese Wahl zeigt, durch Sachsen-Anhalt geht ein politischer Riss. Er wolle deshalb auch auf politische Gegner zugehen, sagt Siegmund.
3: Ich möchte auf diese Menschen natürlich, solange sie sich halbwegs benehmen und im Rahmen der freiheitlich-demokratischen Grundordnung unterwegs sind, natürlich auch das Gespräch suchen. Ich möchte ihre Perspektive hören und ich möchte aufzeigen, dass sehr, sehr viele von diesen Vorhaltungen einfach unbegründet sind. Ich möchte die Leute mitnehmen. Ich möchte ein Ministerpräsident für alle Rechtschaffenden in Sachsen-Anhalter sein.
2: Unterdessen versucht Sven Schulze, die Fassung zu wahren. Kurz nach der Prognose gibt es die ersten Rücktrittsforderungen. Die CDU-Abgeordnete Eva Feusner sagt, Schulze müsse sein Amt als Parteichef niederlegen. Ähnliche Töne kommen aus der Jungen Union. Sven Schulze:
4: Für uns gilt es jetzt ganz klar auch erstmal unser Ergebnis auszuwerten. Ich finde, in jeglicher Hinsicht jetzt über irgendwelche Optionen zu reden, ist es völlig der falsche Zeitpunkt, weil die Wählerinnen und Wähler uns ja auch ein Ergebnis mitgegeben haben, mit dem wir auch erstmal umgehen müssen.
2: Wie es nach der Wahl in Sachsen-Anhalt weitergeht, bleibt vorerst offen. Mit diesem Thema müssen sich die Parteigremien ab Montagvormittag beschäftigen.
0: Aus Magdeburg war das Bericht von Jochen Müller. Mit 44% fährt die AfD ein Rekordergebnis ein. Noch nie erreichte die Partei bei einer Landtagswahl mehr als 40%. Auch bundesweit ist das mittlerweile eher eine Ausnahme. Eine Partei über 40%. Das schaffte in den vergangenen 10 Jahren die SPD im Saarland und die CDU in Schleswig-Holstein. Wie aber ist dieser Erfolg der AfD zu erklären? Oliver Christ mit der Analyse der Wahlforscher von Infratest DIMAP.
5: Die AfD ist einmal mehr Sammelstelle für politisches Misstrauen und Unzufriedenheit. Und die Enttäuschung über die Bundespolitik ist enorm. 9 von 10 sind weniger bis gar nicht zufrieden mit der Großen Koalition. Insbesondere der Bundeskanzler steht in der Kritik. Nur 9% sind mit seiner Arbeit zufrieden. Zweiter Hauptgrund, der AfD wird in Sachsen-Anhalt auch inhaltlich viel mehr zugetraut als noch bei der letzten Wahl. In fast allen Politikfeldern, etwa Wirtschaft, innere Sicherheit, aber auch etwa beim Einsatz für soziale Gerechtigkeit, liegt die AfD in den Kompetenzwerten vorn. Bei der Frage, wer die Probleme des Landes am ehesten lösen kann, hat die AfD die CDU klar vom Platz 1 verdrängt. Viele sagen, ich wähle diese Partei nicht aus Protest, sondern aus Überzeugung. Auch personell war die Partei gut aufgestellt. Bei der Frage, wie zufrieden sind sie mit der Arbeit des Kandidaten, lag Ulrich Siegmund in Umfragen auf einem Niveau mit Amtsinhaber Sven Schulze. Schaut man sich die Wählerwanderung an, profitiert die AfD vor allem von der sprunghaft angestiegenen Wahlbeteiligung. Rund 170.000 Menschen, die bei der letzten Wahl nicht gewählt haben, haben diesmal AfD gewählt. Besonders stark ist die AfD bei Männern zwischen 35 und 60. Bei Arbeitern liegt sie über 60%.
0: Oliver Christ war das. Ein so deutliches Wahlergebnis. Über 40% für eine Partei. Wir haben es gehört. Das ist äußerst selten geworden in der jüngeren Vergangenheit. Nun hat eine Partei gewonnen, die die anderen Parteien seit Jahren unbedingt verhindern wollen. Das hat aber nicht geklappt. Was nun in Sachen Regierungsbildung? Und wie wird sich die AfD verhalten, die die absolute Mehrheit ja dennoch verfehlt hat? Darüber hat mein Kollege Ingo Zamperoni in den ARD-Tagesthemen mit dem AfD-Co-Chef Tino Chrupalla gesprochen. Und es ging zunächst um die Frage, allein regieren oder nicht?
6: Das ist ein ganz klarer Regierungsauftrag, den wir bekommen haben vom Wähler, mit einem sensationellen Ergebnis. Und von daher wird Herr Siegmund jetzt natürlich versuchen, Gespräche zu führen. Wir werden alle anderen Parteien zu Gesprächen einladen. Das gehört sich so, wenn man nach einer Wahl den Regierungsauftrag bekommen hat. Und dann werden wir sehen, wer sich zum Wohle Sachsen-Anhalts daran beteiligen möchte.
7: Aber all die anderen Parteien haben gesagt, sie werden keinen Ministerpräsidenten Siegmund wählen oder unterstützen. Nur das BSW, das würde sich eventuell enthalten in einem möglichen dritten Wahlgang. Ist das BSW dann also ein möglicher Partner für Sie?
6: Ja, dazu muss es ja erstmal die Gespräche geben. Ich kann jetzt vor einem Gespräch noch nicht das Ergebnis voraussagen. Also auch das wird die nächsten Tagen und Wochen wahrscheinlich passieren. Aber nochmal, ich lade auch die anderen Parteien ein. Ich meine, die CDU hat eine wirkliche Klatsche bekommen. Wir haben sie halbiert. Das, was eigentlich Friedrich Merz mit der AfD mal tun wollte. Und die CDU muss sich überlegen, ob sie diesen Weg weitergehen will oder ob sie endlich begriffen hat, was die ostdeutschen Wähler, vor allen Dingen, was die Wähler in Deutschland wollen, damit die Deindustrialisierung gestoppt wird, diese schlechte Migrationspolitik und damit es endlich wieder eine Friedenspolitik auch im Gegenüber über Russland gibt. Das waren alles wahlentscheidende Dinge, die schlechte Politik von Friedrich Merz, die vor allen Dingen uneingelösten Wahlversprechen von Friedrich Merz. Das hat dazu geführt, dass auch Herr Schulze abgewählt wurde.
7: Aber wenn die AfD in Sachsen-Anhalt sagt, die Hand ist ausgestreckt zu den anderen Parteien, aber die wird nur ergriffen, wenn die anderen sich da auch bewegen und Herr Siegmund da keine Kompromisse machen möchte, macht er sich da nicht zu einfach? Ich meine, Demokratie ist doch immer ein Ringen um Kompromisse.
6: Da haben Sie absolut recht. Und nochmal, ich habe es ja gesagt, man kann auch nicht das Ergebnis eines Gesprächs vorwegnehmen. Also auch wir werden natürlich gesprächs- und vor allen Dingen auch kompromissbereit sein. Um welche Kompromisse? Das muss man sich dann natürlich im Einzelnen anschauen. Am Ende geht es doch darum, dass die Bürger endlich hier einen Politikwechsel wollen. Dass sie endlich wieder im Interesse Sachsen-Anhalts Politik gemacht haben wollen. Dass es Steuererleichterungen gibt, die wirklich beim Bürger ankommen. Damit man sich das Tanken auch wieder leisten kann. Damit der Druck auf Berlin ausgeübt wird. Damit endlich Friedrich Merz begreift, dass er nicht am Wohle des Volkes hier vorbei Politik machen kann. Die Brandmauer ist abgewählt worden. Er muss es endlich eingestehen.
7: Ja, Sie klingen ja recht euphorisch, als würde das was werden mit einem Ministerpräsidenten Siegmund. Und es geht ja um Sachsen-Anhalt hier und nicht um die Bundespolitik. Der klang etwas verhaltener. Also die Signale, die er aussendete, war, ich bewege mich nicht und die anderen müssen sich da schon irgendwie rüber bewegen. Und fast so, als wollte er gar nicht mitregieren.
6: Er wird als Ministerpräsident auch im Landtag als Kandidat antreten, das ist schon klar, weil es ein ganz klarer Wählerauftrag. Und diese Gespräche muss man ja erstmal führen, bevor man dann, wie gesagt, zu Ergebnissen kommt. Und vielleicht gibt es auch Abweichler derjenigen, die im dritten Wahlgang Ulrich Siegmund wählen werden oder wählen wollen. Die CDU wird und ist halbiert, wir haben es gesehen. Und deshalb braucht es endlich auch einen Neustart für Sachsen-Anhalt mit allen, das ist meine Einladung, die ich als Parteivorsitzender mache, mit allen Parteien und auch mit denjenigen Abgeordneten, die es gut mit Sachsen-Anhalt meinen. Sie müssen es am Ende auch ihren Wählern erklären, was sie wollen. Oder ob sie eine Blockade machen wollen, was man uns ja immer vorgeworfen hat. Da bin ich wirklich gespannt. Die nächsten Tage kann man sich beweisen, ob man wirklich für Deutschland, für Sachsen-Anhalt Politik machen will oder ob man weiter so machen will. Dann soll man das tun. Dann werden die nächsten Wahlergebnisse damit enden, dass eine 5 vorne steht.
7: Das heißt, Sie setzen in Sachsen-Anhalt aber jetzt erstmal darauf, dass der eine oder die andere Abgeordnete, etwa aus der CDU, dann überläuft zu Ihnen?
6: Es geht um die Wahl erstmal des Ministerpräsidenten und wir laden nochmal dazu alle ein. Und auch danach wird sich entscheiden, bei welchen Sachthemen die anderen Parteien mit zustimmen. Das haben wir im Übrigen in der Vergangenheit als Opposition im Bundestag, auch im Landtag immer wieder gemacht, egal von welcher Partei ein Antrag kommt, wenn er gut war. Im Interesse Sachsen-Anhalts oder Deutschlands haben wir diesem zugestimmt. Das ist für mich Demokratie und das haben wahrscheinlich die anderen Parteien alle verlernt. Und dazu lade ich Sie nochmal dazu ein. Es geht um die Sachthemen, um die Problemlösung in diesem Land, damit endlich Deutschland aus dieser Rezession, aus dieser Deindustrialisierung herauskommt, damit es wieder Energiepreise gibt, die erschwinglich sind, damit wir endlich wieder Deutschland in Europa nach vorn bringen.
7: Das heißt aber, dann würden Sie also auch eine Minderheitsregierung akzeptieren, denn da würde es ja nur um Sachthemen gehen.
6: Auch das sind Modelle, die wir uns die nächsten Tage anschauen, wo wir auch anschauen, wie viele Abgeordnete sind dann schlussendlich im Parlament, welche Sitzverteilung gibt es. Das sind alles Fragen, die wir beantworten werden. Dann werden wir auch genau uns anschauen, wer überhaupt gesprächsbereit ist. Das ist keine Frage, ganz klar. Aber nochmal, unsere Hand ist ausgestreckt und das bleibt sie auch.
7: 44% für die AfD heißt aber auch 56% nicht für Sie. Mit welcher Politik wollen Sie diese Wählerinnen und Wähler mitnehmen?
6: Ja, wissen Sie, das sind immer die Rechenbeispiele am Ende. Ich sag mal so, ich habe das vor 2 Jahren schon gesagt, wo ich davon gesprochen habe, vielleicht brauchen wir irgendwann keinen Koalitionspartner. Da wurde ich belächelt. Da wurde gesagt, ja, was ist das für ein großspuriges Gerede? Die Bürger haben es mittlerweile ganz klar entschieden. Die wollen den Wechsel, die wollen den Wandel. Und deshalb ist es ein ganz klarer Wählerauftrag. Und wir wollen natürlich auch die Gräben zuschütten, die es mittlerweile auch durch diesen Wahlkampf insgesamt gegeben hat. Wir wollen alle mitnehmen. Und Ulrich Siegmund wird ein Ministerpräsident für ganz Sachsen-Anhalt. Auch für diejenigen, die ihn nicht gewählt haben. Und er wird das beweisen. Und da bin ich ziemlich sicher, weil ich ihn kenne, weil er weiß, was die Bürger betrifft und was sie vor allen Dingen bewegt. Er wird eben nicht Politik an den Bürgern vorbeimachen. Und diesen Beweis wird er hier in Sachsen-Anhalt vollbringen. Und dann werden es andere Ministerpräsidenten in anderen ostdeutschen Bundesländern oder auch auf Bundesebene ein Bundeskanzler in Zukunft machen. Denn das ist erst der Anfang. Das ist die zweite Wende nach der Wiedervereinigung und nach der Wende von 1990. Das Land wird blau werden und darauf können sich die Wähler freuen. Und da haben wir natürlich auch viel Demut. Das sage ich ganz bewusst, denn die Arbeit beginnt mit dem heutigen Tag für uns in der Regierung.
0: Sagt AfD-Parteichef Tino Chrupalla im Gespräch mit Tagesthemenmoderator Ingo Zamperoni.
1: Das Wetter in Deutschland.
0: Heute ist es wechselnd regional, teils auch stärker bewölkt, im Süden auch länger sonnig. Gebietsweise sind Schauer möglich, ausgehend von den Mittelgebirgen auch kurze Gewitter. Erwärmung auf 21 Grad auf Usedom und bis 33 Grad am Oberrhein. Es weht ein mäßiger, im Bergland und an der See auch stark böiger Wind aus südwestlichen Richtungen. Und die Temperaturen deutscher Städte zur Stunde. In Kiel 14 Grad, Hamburg 15 Grad, Rostock 13 Grad, Hannover 16 Grad. In Berlin 12 Grad, Kassel 13 Grad, Münster 15 Grad, Köln 18 Grad, Frankfurt am Main 17 Grad, Erfurt 13 Grad, Saarbrücken 17 Grad, Nürnberg 11 Grad, auch in Dresden 11 Grad, Stuttgart 14, Freiburg 18 und München meldet 13 Grad. Und die Zeit, es ist 5.16 Uhr.
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0: Für das BSW war es am gestrigen Wahlabend lange fraglich, ob es den Einzug in den Magdeburger Landtag schafft. Mittlerweile gibt es das vorläufige amtliche Endergebnis und das sagt 5,3%. Mein Kollege Gunnar Breske hat im ARD-Fernsehen gestern die Parteichefin des BSW, Amira Mohammed Ali, gefragt, wie sie das Ergebnis bewertet.
8: Na, dieses Wahlergebnis ist natürlich ein riesengroßer Erfolg für uns. Das BSW wurde totgesagt, aber wir sehen heute, das ist es nicht, sondern wir sind ganz absolut da, voll da. Wir haben auch wirklich Rückenwind bekommen durch dieses Wahlergebnis, auch für die anstehenden Landtagswahlen. Und natürlich sind wir uns unserer Verantwortung bewusst und wir werden das machen, was wir vor der Wahl gesagt haben. Denn wir sind eine Partei, die zu ihrem Wahlversprechen steht. Wir haben vor der Wahl gesagt, dass wir weder Herrn Siegmund noch Herrn Schulz zum Ministerpräsidenten wählen werden. Wir werben für einen dritten Weg, nämlich die Möglichkeit, mit einem überparteilichen Ministerpräsidenten mit wechselnden Mehrheiten unter Einbindung des gesamten Landtags zu regieren. Wenn man sich mal die Lage anschaut und sieht, dass ja zwei Lager sich völlig unversöhnlich gegenüberstehen, eine Seite hat vielleicht eine haarscharfe Mehrheit gegenüber einer anderen, ist doch völlig klar, dass diese Spaltung auch durch die ganze Gesellschaft geht. Und wir müssen diese Spaltung überwinden. Und das geht, indem man wirklich konsequent zur Sachpolitik zurückgeht, jenseits von Parteifarben. Und das ist die Option, für die wir von Anfang an geworben haben. Und dafür machen wir uns auch nach der Wahl stark.
9: Versuchen wir das mal abzuklopfen auf vielleicht einen realistischen Weg. Ist es denn realistisch, dass tatsächlich jetzt Herr Siegmund zum Beispiel oder die CDU einen überparteilichen Ministerpräsidenten mittragen würden, den Sie vorschlagen? Oder ist es nicht am Ende wahrscheinlicher, dass Sie sich im dritten Wahlgang enthalten und Herr Siegmund Ministerpräsident wird?
8: Also ich glaube, dass die Wahrscheinlichkeit für unser Modell an diesem Wahlabend deutlich gestiegen ist und auch deutlich besser ist, als in all den Wochen zuvor gesagt worden ist. Es ist ja immer so als so ein bisschen verrückte Idee abgetan worden. Aber ich finde, dieses Wahlergebnis bestätigt uns in diesem Kurs und ich halte das für realistisch.
9: Frau Mohamed Ali, das heißt am Ende sind Sie dann im Landtag sich Ihrer Verantwortung bewusst bei aller, sagen wir mal, Polemik, die jetzt auch im Wahlkampf zur Sprache gekommen ist, und werden dann am Ende sagen, aus staatspolitischer Verantwortung, die trifft jetzt auch Sie, es braucht eine Regierung, und dann sind Sie der Meinung, die Regierung wird von der AfD geführt. Habe ich das richtig verstanden?
8: Nein, was wir sagen ist, wir möchten einen überparteilich anerkannten Ministerpräsidenten, der mit wechselnden Mehrheiten regiert, und zwar unter Einbindung des gesamten Parlaments. Das ist unser Modell.
9: Der Vorwurf von Frau Wolf, mittlerweile ausgetreten aus Ihrer Partei, ist hart, flirten Sie mit Rechtsextremen?
8: Nein, das ist überhaupt nicht der Fall. Wir stehen für genau das, was ich gerade gesagt habe. Wir möchten gerne einen Landtag, in dem in der Sache entschieden wird und in dem auch alle Parteien eingebunden werden. Also wie man heute immer noch der Meinung sein kann, dass ein Brandmauerkurs der richtige sei und dass er vor allen Dingen dazu führt, dass die AfD schwächer wird, also das kann ich ehrlich gesagt nicht begreifen. Wir sehen, dass das gescheitert ist, und wenn jetzt eine Brandmauerkoalition eine haarscharfe Mehrheit haben sollte, wenn das am Ende des Abends rauskommt, ist es doch keine gute Entwicklung für das Land. Also die Spaltung wird immer weitergehen und wir müssen jetzt endlich bereit sein, neue Wege zu gehen. Das hat mit Flirten nichts zu tun, das hat was mit Vernunft zu tun, und ich glaube, man sieht auch an diesem Wahlabend, dass wir mit dieser Richtung sehr richtig liegen.
0: Sagt die Parteichefin des BSW, Amira Mohamed Ali, im Gespräch mit Gunnar Breske. Man muss schon sehr lange die Politik im Osten Deutschlands beobachten, um sich an Sachsen-Anhalt als Bundesland mit einem SPD-Ministerpräsidenten zu erinnern. Reinhard Höppner war das. Er regierte von 1994 bis 2002 in zwei Legislaturperioden, erst mit Bündnis 90 Die Grünen, dann mit der SPD alleine, aber immer unter Duldung, damals durch die PDS. Sachsen-Anhalt war schon einmal politisches Testlabor. Wie schaut es aus mit Tolerierungen durch andere Parteien? NDR-Inforedakteur Oliver Christ blickt für uns wieder in die Erkenntnisse der Wahlforscher von Infratest DIMAP, und die müssen die SPD beunruhigen.
5: Ähnlich wie bei der CDU war nach der Analyse der Meinungsforscher auch bei der SPD kein Kraut gewachsen gegen den Berliner Trend. Die Bundes-SPD und ihre Arbeit in der Großen Koalition wird im Land sehr kritisch gesehen. Die SPD hat die Sorgen der einfachen Menschen aus dem Blick verloren, sagen 4 von 5 Wählerinnen und Wähler. Ähnlich viele glauben, die SPD stehe nicht mehr eindeutig auf der Seite der Arbeitnehmer. Selbst eine Mehrheit der SPD-Anhänger in Sachsen-Anhalt ist dieser Meinung. Der Landesverband hatte dem nichts entgegenzusetzen. Spitzenkandidat Armin Willingmann, seit 10 Jahren Minister, konnte wenig Strahlkraft entwickeln. Ihm und der Landes-SPD trauen nur wenige zu, die Probleme des Landes lösen zu können. Besonders schwer wiegt etwa, wer den Fragen der sozialen Gerechtigkeit, ihrem Kernthema, die SPD in den Kompetenzwerten deutlich zurückliegt hinter der Linkspartei und vor allem hinter der AfD. Von den Arbeitern, früher einmal Kernklientel, wählen nur noch 5% die SPD. Was die Partei trotz dieser Zahlen noch im Landtag gehalten hat, ist die Motivation, etwas anderes zu verhindern. Knapp 80% der SPD-Wähler geben an, diese Partei vor allem zu wählen, um einen AfD-Ministerpräsidenten zu verhindern.
0: Oliver Christ war das, und wir bleiben bei den Sozialdemokraten. Über die Arbeit der Bundesregierung und die Auswirkungen auf die Wahl in Sachsen-Anhalt hat ARD-Moderator Markus Preis mit der SPD-Vorsitzenden Bärbel Baas gesprochen und sie zunächst gefragt, wie sie das Abschneiden ihrer Partei bewertet.
10: Also erstmal haben wir unser Ergebnis gehalten. Das muss man deutlich sagen, denn vor ein paar Wochen hat man uns schon komplett abgeschrieben. Und das war wirklich ein harter Kampf, in den auch die SPD bundesweit mobilisiert hat, um eben genau die AfD-Regierung zu verhindern.
11: Ist das eine zutreffende sozusagen Argumentation? Wir wissen aus den Zahlen, dass über 70% der SPD-Wähler, die SPD vor allem gewählt haben, um die AfD zu verhindern, können Sie da sagen, wir haben uns stabilisiert als SPD?
10: Was Sachsen-Anhalt angeht, auf jeden Fall. Denn ich will daran erinnern, man hat uns abgeschrieben und die Partei vor Ort hat gekämpft. Wir haben insgesamt mobilisiert. Das war uns wichtig, weil wir eine demokratische Regierung bilden wollen. Und Zivilgesellschaft hat übrigens auch mitgeholfen. Also insofern macht das Ergebnis insgesamt nicht zufrieden. Da haben Sie vollkommen recht. Aber es war schon auch ein harter Kampf. Und es war schon mutig, auch gegen eine wirklich sehr erstarkende AfD überhaupt anzukämpfen.
11: Ich frage das einfach fürs Protokoll, heute Abend alle möglichen Parteien. Ulrich Siegmund hat gesagt, er wird Gespräche eventuell doch suchen. Wird die SPD zumindest die Einladung zu Gesprächen annehmen?
10: Die SPD wird auf keinen Fall eine Einladung annehmen, weil das ein gesichert rechtsextremer Landesverband ist und mit dem wird die SPD keine Gespräche führen.
11: Wir haben in den Zahlen heute Abend auch gesehen, dass nur 30% der Wähler in Sachsen-Anhalt oder der Menschen in Sachsen-Anhalt sagen, man sollte die Sozialreformen, wie sie jetzt geplant sind, auch gegen Widerstände so durchsetzen. Das ist ja genau Ihre Aufgabe, zum Beispiel bei der Rente, das Gesetz zu schreiben. Wird das die Diskussion in der SPD nochmal verändern?
10: Also ich habe ja auch schon deutlich gesagt, dass wir natürlich jetzt einen Kommissionsvorschlag auf dem Tisch haben und wir brauchen eine Rentenreform. Das ist für die junge Generation wichtig und deshalb werden wir auch eine Reform machen. Aber die Einzelheiten werden wir ja in der Koalition noch besprechen und da ist im Moment auch viel Bewegung. Und natürlich hat die SPD immer gesagt, dass wir natürlich die Rente nach 45 Jahren behalten wollen. Die Kommission hat die Abschaffung vorgeschlagen und wir werden das jetzt in der Koalition diskutieren müssen.
11: Aber ist das heute etwas, wo Sie sagen, wir haben es die ganze Zeit gesagt und das sollte uns doch jetzt zu denken geben, wir machen das noch mal stärker auf?
10: Also die SPD hat die ganze Zeit gesagt, dass es auch darum gehen muss, dass die Menschen ihr Leben bezahlbar halten. Das heißt, die SPD kämpft auch gegen hohe Mieten. Wir wollten eine viel stärkere Einkommensteuerreform zur Entlastung, genau der kleinen und mittleren Einkommen. Das ist uns zum Teil in der Koalition nicht gelungen und deshalb werden wir natürlich weiterhin dafür streiten.
11: Wir haben eben gesagt, die SPD habe sich stabilisiert in Sachsen-Anhalt. Vor dieser Wahl gab es schon aus diversen Gruppierungen Ihrer Partei Forderungen nach einem Sonderparteitag, nach neuen Vorsitzenden, nicht mehr Bärbel Baas, nicht mehr Lars Klingbeil, zumindest darüber zu diskutieren und auch nach einer neuen Politik. Unterstützen Sie diese Forderung, wird es einen Sonderparteitag geben und stehen auch sozusagen Bärbel Baas und Lars Klingbeil zur Disposition?
10: Ich glaube, wenn man das Ergebnis jetzt in Sachsen-Anhalt geht, haben wir ein viel größeres Problem. Vielen Menschen macht das Ergebnis Angst, nicht nur in Sachsen-Anhalt, auch in ganz Deutschland. Hier geht es in der Tat auch darum, ob wir demokratische Mehrheit in diesem Bundesland, aber auch bundesweit in Zukunft bilden können. Und das ist die Aufgabe der SPD. Und hier geht es gar nicht um meine Person oder um meinen Kopf, sondern wir haben ja gerade eine ganz andere Debatte in diesem Land zu führen. Und die will die SPD führen. Und ja, wir müssen uns natürlich auch neu aufstellen. Und wir haben in Sachsen-Anhalt, die Genossinnen und Genossen haben das gezeigt, wenn man kämpft, wenn man die richtigen Inhalte hat, dann kann man nach vorne kommen.
11: Wird diese Diskussion geführt oder war Ihre Antwort, kann ich die als Nein, wird nicht geführt interpretieren?
10: Das kann ich nie ausschließen. Meine Partei ist sehr diskussionsfreudig, aber darum geht es heute Abend wirklich nicht. Ich glaube, das schließt bei uns eher die Reihen, weil wir hier einen ganz anderen Kampfauftrag haben, nämlich diese Demokratie aufrechtzuerhalten.
0: Sagt die SPD-Vorsitzende Bärbel Baas im Gespräch mit Markus Preis.
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12: Mit Ina Kast und zwei heftigen Klatschen für Hamburg und Frankfurt in der Fußball-Bundesliga. Im ausverkauften Volksparkstadion hat der HSV am zweiten Spieltag überraschend hoch mit 0:5 gegen Mainz verloren, Moritz Kasserlet.
13: Was für eine Enttäuschung für einen Großteil der 57.000 Zuschauer im ausverkauften Volksparkstadion. Die Hamburger waren mit viel Euphorie und mit 6 Neuzugängen in der Startelf in ihr erstes Heimspiel gegangen und hatten nicht den Hauch einer Chance. Mainz war von Beginn an abgeklärt und zielstrebig und nutzte die vielen Hamburger Fehler. Trotzdem stand es zur Pause nur 0:2 durch Tore von Becker und Mwene. Nach dem Wechsel nahm Mainz den HSV dann auseinander. Tietz traf zweimal, Königsdörfer einmal und die Gäste feiern ihren ersten Saisonsieg. Der HSV ist mit 0 Punkten und 0 Toren Tabellenletzter.
12: Vom Tabellenende springen wir an die Tabellenspitze. Dort steht nach einem 4:1 Erfolg in Frankfurt nun der FC Augsburg. Und das ist eine Premiere. Das Team von Trainer Manuel Baum ist zum ersten Mal überhaupt Tabellenführer der Bundesliga.
14: Naja, ich habe einen Screenshot gerade gemacht von der Tabelle. Die werde ich zu Hause dann ausdrucken und werden wir es bestimmt ins Büro reinhängen. Weil ich denke schon, wenn man mal Geschichte schreiben darf, dann darf man sich auch mal ein oder zwei Tage drüber freuen.
12: Völlig neue Gefühle bei Manuel Baum. Augsburg also oben auf und Frankfurt mit nur einem Punkt aus zwei Spielen mit einem schwachen Saisonstart. Über eine perfekte Ausbeute von 4 Siegen aus 4 Spielen darf sich in der zweiten Liga der neue Spitzenreiter Hertha BSC freuen. Am vierten Spieltag gab es einen 2:1 Erfolg gegen Magdeburg. Hertha-Trainer Stefan Leitl ist nun nach anderthalb Jahren mit den Berlinern dort, wo er sein will.
15: Die Jungs wissen, was ich von ihnen erwarte, was ich von ihnen verlange. Und ich glaube, so ja, haben wir uns peu à peu als Mannschaft weiterentwickelt, mit einer Art und Weise Fußball zu spielen, die glaube ich, sehr attraktiv ist. Und momentan ist das der Lohn der Arbeit. Und ich bin sehr glücklich, dass sich die Jungs belohnen.
12: Alles Weitere zur zweiten Liga gibt's auf sportschau.de. In der Fußball-Bundesliga der Frauen bleibt der VfL Wolfsburg auf Platz 1. Das 3:2 gegen Werder Bremen war aber eine knappe Geschichte, Burkhard Tillner.
16: Mit viel Glück und zwei späten Treffern von Camilla Küver fuhr der VfL Wolfsburg drei nicht mehr für möglich gehaltene Punkte im Spiel gegen Werder Bremen ein. Nach dem Aus in der Champions-League-Qualifikation vier Tage zuvor benötigte der VfL lange Zeit, um in dieses Spiel zu finden. Bremen dominierte über die erste Stunde hinaus. Die Partie ging jeweils vor und nach der Pause in Führung, die erst Alba und dann Küver egalisieren konnten. Als dann alles auf ein Remis hindeutete, schlug Camilla Küver in der vierten Minute der Nachspielzeit noch einmal mit ihrem willensstark erzwungenen Siegtreffer zu, drehte die Partie zum 3:2 Endstand und sorgte im Anschluss für grenzenlosen Jubel im Stadion.
12: Die Wolfsburgerinnen haben damit alle drei bisherigen Bundesligaspiele gewonnen, genau wie Verfolger Bayern. In der Handball-Bundesliga der Männer gab es am dritten Spieltag knappe Auswärtssiege für die Füchse Berlin und den SC Magdeburg. Auch der Tabellenführer THW Kiel hat sich in Göppingen schwer getan, lag zwischenzeitlich mit 20:22 Toren zurück, hat dann aber eine Schwächephase des Gegners genutzt und am Ende mit einem Torunterschied gewonnen. Eine neue Qualität der Kieler, hofft Nationalspieler Henrik Pekeler.
17: Das gibt einem ja auch ein bisschen innere Ruhe, dass man weiß, man kann solche Rückstände immer wieder drehen. Natürlich sollten wir uns nicht zu oft darauf verlassen, weil irgendwann erwischst du dann nicht mehr diesen Tag, wo du das drehen kannst. Aber ich glaube, hier in Göppingen ist es wahnsinnig schwer. Hier werden sich sehr, sehr viele Mannschaften unheimlich schwer tun. Das ist wirklich eine sehr unangenehme Mannschaft.
12: Ein unangenehmer Gegner dürfte vermutlich auch auf Deutschlands besten Tennisspieler Alexander Zverev im Achtelfinale der US Open warten. Zverev trifft in der Nacht von Montag auf Dienstag in New York auf den jungen Italiener Luciano Dardari. Gegen Carlos Alcaraz könnte Zverev frühestens im Finale spielen. Der Spanier hat mit einem Sieg über Tommy Paul aus den USA souverän das Viertelfinale erreicht.
0: Das war Ina Kast mit dem Sport.
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18: Um 5.30 Uhr mit Ronald Lessig. Die AfD hat die Landtagswahl in Sachsen-Anhalt wie erwartet deutlich gewonnen. Nach Angaben der Wahlleitung erreichte die Partei allerdings keine absolute Mehrheit. Laut dem vorläufigen amtlichen Endergebnis kommt die Partei auf 43,8% der Stimmen und kann ihr Ergebnis gegenüber der Wahl vor 5 Jahren mehr als verdoppeln. Die CDU von Ministerpräsident Schulze dagegen büßt mehr als die Hälfte der Stimmen ein und erreicht rund 17%. Die SPD, Grüne und Linke kommen auf jeweils rund 9%. Das BSW ist bei 5,3% im Landtag vertreten, für die FDP reicht es mit 2,6% dagegen nicht. Die Reaktionen des AfD-Chefs Chrupalla auf die hohen Wahlergebnisse der Landespartei fasst Markus Sambale aus Berlin zusammen.
19: Der Co-Vorsitzende der Bundes-AfD, Tino Chrupalla, sieht in Sachsen-Anhalt einen Regierungsauftrag für die eigene Partei, auch wenn die AfD dort keine eigene Mehrheit erreicht. Chrupalla sagte in der ARD, der Ball liege im eigenen Feld. Die AfD werde die anderen Parteien zu Gesprächen einladen und Ulrich Siegmund werde als Kandidat definitiv im Landtag antreten. Chrupalla widersprach damit den Ankündigungen des AfD-Spitzenkandidaten im Wahlkampf in Sachsen-Anhalt. Ulrich Siegmund hatte da erklärt, er werde sich ohne eigene absolute Mehrheit nicht zur Wahl zum Regierungschef stellen.
18: Kommissionspräsidentin von der Leyen will heute eine engere Zusammenarbeit der EU mit Grönland vereinbaren. Hierzu wird sie in der Hauptstadt Nuuk eine EU-Grönland-Erklärung unterschreiben. Geplant ist, die Investitionen der EU auf der zu Dänemark gehörenden Insel deutlich auszuweiten. Damit soll den Annexionsplänen von US-Präsident Trump etwas entgegengesetzt werden. Das Finanzpaket werde einen erheblichen Umfang haben, sagte von der Leyen gestern. Der Besuch unterstreicht die wachsende geopolitische Bedeutung der Arktisregion, unter anderem wegen der dort befindlichen Bodenschätze. Der Schiffsverkehr durch die Straße von Hormus ist auf den niedrigsten Stand seit Mai eingebrochen. So passierten aufgrund des jüngsten Beschusses von Handels- und Kriegsschiffen durch den Iran und die USA zuletzt nur noch 10 Frachtschiffe pro Tag die Meerenge. Der Iran-Krieg hatte Ende Februar mit Angriffen der USA und Israels auf den Iran begonnen. Seither blockiert der Iran die wichtige Handelsstraße. Das Wetter in Deutschland. Am Tage ein Wechsel aus Sonne und Wolken, gebietsweise stark bewölkt, vereinzelt Schauer, 21 bis 33 Grad. Am Dienstag im Nordwesten Regen, im Südosten sonnig bei 19 bis 31 Grad und am Mittwoch im Südosten Regen, zur Nordsee hin Schauer oder Gewitter, bis 22 Grad. Das waren die Nachrichten.
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0: Mit einer Meldung von der A5 Darmstadt Richtung Heidelberg. Am Darmstädter Kreuz ist die Verbindung zur A67 Richtung Mannheim nach einem LKW-Unfall gesperrt. Und in der Gegenrichtung ist der linke Fahrstreifen aufgrund des Unfalls gesperrt. Und A4 Frankfurt Richtung Dresden zwischen Jena Zentrum und Stadtroda stockender Verkehr wegen eines defekten LKW im Baustellenbereich. Soweit der Verkehr. Ihnen eine gute und freie Fahrt.
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0: Im Studio ist Detlef Karg. Guten Morgen. Diese Landtagswahl gestern in Sachsen-Anhalt, sie könnte Folgen für die Bundesregierung haben. Wie werden sich die Koalitionspartner nun verhalten? Die SPD konnte ihr Ergebnis zumindest halten und wertet das als Erfolg. Anders als bei den Landtagswahlen im Frühjahr im Südwesten Deutschlands. Nun kam die CDU unter die Räder. Beide Parteien sind unter Druck, vor allem die Spitzen. Und zwei Wahlen stehen ja noch aus in Berlin und Mecklenburg-Vorpommern in 2 Wochen. Wie das Ergebnis gestern im politischen Berlin aufgenommen wurde, das fasst Frank Eichmann aus unserem Hauptstadtstudio zusammen.
20: Das Wort historisch fiel häufiger am Wahlabend. Beinahe hätte es für die AfD sogar zur absoluten Mehrheit gereicht, was für Spitzenkandidat Ulrich Siegmund weit über den Landtag in Magdeburg hinausgeht.
21: Es geht nicht nur um Sachsen-Anhalt. Es ist ein Zeichen für ganz Deutschland, weil wir endlich zu uns selbst gefunden haben, zu Deutschland gefunden haben.
20: Die AfD kann ihr Ergebnis im Vergleich zur letzten Landtagswahl verdoppeln. Die CDU dagegen verliert etwa die Hälfte der Stimmen. Ministerpräsident Sven Schulze betreibt am Wahlabend Schadensbegrenzung.
22: Weil ich heute hier schon gehört habe, es wäre jetzt ein schwarzer Tag für Sachsen-Anhalt. Das ist Demokratie. Und die Menschen haben hier abgestimmt, eine sehr, sehr hohe Wahlbeteiligung, so wie wir sie noch nie gesehen haben. Und wir werden jetzt auch als CDU mit diesem Wahlergebnis umgehen.
20: Ebenfalls historisch, die knapp 9% für die Grünen. Besser waren sie noch nie in Sachsen-Anhalt. Parteichefin Franziska Brandner blickt dennoch kritisch Richtung Berlin, denn mehrheitlich sah die Wählerschaft in Sachsen-Anhalt sich in einer Denkzettelwahl gegen die Bundesregierung. Brandner fordert,
23: endlich gescheiter und besser ins Handeln zu kommen, eine positive Vision nach vorne gemeinsam aufzustellen, dass wir sagen, das Land kann so viel, wir können dahin kommen, wir können besser werden. Und dafür brauchen wir eben auch eine handwerklich funktionierende Regierung.
20: Union und SPD im Bund vor höchst umstrittenen Reformen, etwa bei Pflege und Rente. SPD-Generalsekretär Tim Klüssendorf freut sich also am Abend über den 3. Platz in Sachsen-Anhalt mit über 9% der Stimmen, merkt dann aber selbstkritisch an.
24: Wenn wir wollen, dass wir Akzeptanz dafür bekommen, dann geht es nur mit den Menschen und nicht gegen sie. Und deswegen ist es ganz wichtig, dass wir eben klug analysieren, welche Botschaften senden wir eigentlich aus? Haben wir eigentlich wirklich ein Versprechen gemacht davon, dass die Veränderungen, die wir jetzt machen, am Ende wirklich zu einer besseren Zukunft führen?
20: In Sachsen-Anhalt heißt die offene Frage jetzt, wie lässt sich eine Regierung bilden? Die AfD will das trotz fehlender absoluter Mehrheit versuchen, sagt am Abend Co-Parteichef Tino Chrupalla. Dafür braucht es einen Partner. Für die CDU wäre ein Zusammengehen mit der AfD keine Option, stellt Generalsekretärin Franziska Hoppermann nochmal klar.
2: Die AfD ist eine rechtsextreme Partei. Sie will raus aus dem Euro. Sie arbeitet mit Russland eng zusammen. Sie will ein völlig anderes Gesellschaftsmodell. Wir werden mit denen nicht zusammenarbeiten.
20: Und auch mit der Linken nicht. Auch hier gilt für die CDU ein Unvereinbarkeitsbeschluss. Die Linke kam auf knapp 9% und nun fragt sich, wie soll eine Mehrheit für einen Ministerpräsidenten zustande kommen? Alle müssten die CDU unterstützen, SPD, Grüne, Linke und das ebenfalls knapp eingezogene BSW. Oder unterstützt die Wagenknecht-Partei doch die AfD? Parteichefin Amira Mohamed Ali.
3: Wir haben vor der Wahl gesagt, dass wir weder Herrn Siegmund noch Herrn Schulz zum Ministerpräsidenten wählen werden. Wir werben für einen dritten Weg, nämlich die Möglichkeit, mit einem überparteilichen Ministerpräsidenten mit wechselnden Mehrheiten unter Einbindung des gesamten Landtags zu regieren.
20: Auch das wäre historisch. In Magdeburg und Berlin nach der Landtagswahl also jede Menge Klärungsbedarf.
0: Soweit Frank Eichmann.
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0: Die AfD hat also die Landtagswahl in Sachsen-Anhalt gewonnen. Dazu nun die Meinung von Gabor Hallas aus dem ARD-Hauptstadtstudio.
4: Da ist der Wahlsieger AfD. Die Partei hat den Auftrag, eine Regierung zu bilden. So ist das in einer Demokratie üblich. Sie müsste also mit den anderen reden, sie einladen, Kompromisse ausloten. Der Spitzenkandidat hat das aber vor der Wahl mehr oder weniger ausgeschlossen. Und jetzt kündigt Ulrich Siegmund an, er wolle die Hand ausstrecken, aber lässt schon durchblicken, dass er nicht wirklich gewillt ist, Kompromisse zu schließen. Was auch nicht mehr überrascht, sehr viele Sachsen-Anhalter haben eine Partei gewählt, deren Landesverband als gesichert rechtsextrem eingestuft ist. Im Umfeld des Spitzenkandidaten sind Leute, die bei der HDJ waren. Das ist eine Jugendorganisation, die verboten wurde, weil sie wesensverwandt mit dem Nationalsozialismus ist. Oder die Vetternwirtschaft. Da haben Parteifreunde Familienmitglieder gegenseitig angestellt. Das alles stürzt die Wählerinnen und Wähler ganz offensichtlich nicht. Sie haben für einen Kandidaten gestimmt, der keine Antworten auf kritische Fragen gibt, außer ein Lächeln, das manchmal ins Auslachen kippt. Wer aber ein Land regieren will, muss auf andere zugehen, sich wirklich interessieren, auch für die, die eben nicht AfD gewählt haben, also die Mehrheit im Land. Menschen machen sich Sorgen oder sie haben Angst, weil sie aus Ländern kommen, die die AfD als kulturfremd bezeichnet, weil sie behinderte Kinder haben, die die AfD nicht mehr an gemeinsamen Schulen unterrichten will. Was aber genauso wenig geht, die Menschen ignorieren, die AfD gewählt haben. Sachsen-Anhalt hat nochmal gezeigt, Brandmauern scheitern an der Realität. Vielleicht sollten wir alle im Land mehr Optimismus wagen, nicht alles schlechtreden. Die Wahlbeteiligung zum Beispiel war riesig. Es haben sich viele Menschen für Demokratie engagiert. Das Land steht also nicht am Abgrund. Das sollten wir uns von der AfD nicht einreden lassen.
0: Ein Kommentar war das von Gabor Hallas aus dem ARD-Hauptstadtstudio.
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0: Der Wahlausgang in Sachsen-Anhalt beschäftigt natürlich auch die Wirtschaft. Schon im Vorfeld wurde von verschiedenen Seiten vor einer absoluten Mehrheit der AfD gewarnt. Die Auswirkungen auf Wohlstand und Wettbewerbsfähigkeit wären immens. Doch so richtige Erleichterung mag sich nach dem vorläufigen Wahlergebnis nicht einstellen. Markus Plettendorf aus unserer Wirtschaftsredaktion ist jetzt bei mir im Studio. Markus, wie fallen denn die ersten Reaktionen aus der Wirtschaft aus?
6: Ja, Marcel Fratscher, der Präsident des Deutschen Instituts für Wirtschaftsforschung, der nannte das Wahlergebnis ein Misstrauensvotum gegenüber der Bundesregierung. Und er mahnt jetzt einen Kurswechsel und tiefgreifende strukturelle Reformen an bei Subventionen, Bürokratie, Steuern und den Sozialsystemen. Und Ähnliches war auch vom Bundesverband der Industrie zu hören. Die Arbeitgeberverbände, die warnen angesichts des Wahlerfolgs der AfD vor Abschottung. Deutschland brauche doch offene Märkte, internationale Fachkräfte und vor allem auch Investitionen.
0: Laut Politbarometer war Wirtschaft ja ein sehr wichtiges Thema für die Wählerinnen und Wähler. War denen am Ende das Risiko von Euro-Austritt oder fehlenden ausländischen Fachkräften doch zu hoch?
6: Also ich glaube, dass das Wahlergebnis weniger die Vernunft als Angst widerspiegelt. 70% der Menschen in Sachsen-Anhalt gaben an, Angst vor der Inflation und vor allem einem Abstieg des eigenen Lebensstandards zu haben.
0: Ist der denn in Sachsen-Anhalt geringer, beziehungsweise ist die Angst dort besonders gerechtfertigt?
6: Na, man muss sich die Struktur des Landes schon mal angucken. Es gibt zwar Industrie in den Bereichen Chemie, Pharma, Maschinenbau und auch Autozulieferer, aber keine großen Konzernzentralen. Vielmehr viele kleine und mittelständische Unternehmen. Ein deutlich geringeres Lohnniveau sowie eine relativ alte Bevölkerung. Und die Wirtschaft in Sachsen-Anhalt, die wächst langsamer als anderswo. Und die Wirtschaftsleistung, die liegt auch unterm Bundesdurchschnitt.
0: Das erklärt aber schon das Gefühl, abgehängt zu werden, sich nichts leisten zu können. Und diese Unzufriedenheit, die treibt ja oft den extremen Parteien die Wähler zu.
6: Ja, das stimmt. Allerdings muss man ein bisschen unterscheiden zwischen dem Gefühl und den echten Fakten. Es stimmt schon, die Sparquote ist niedrig, es gibt weniger Privatbesitz, es wird weniger als anderswo vererbt. Das ist historisch bedingt aber in ganz Ostdeutschland so, auch wenn Sachsen-Anhalt dann nochmal raussticht. Zur Wahrheit gehört aber auch, dass die Lebenshaltungskosten in Sachsen-Anhalt deutlich unter dem Bundesdurchschnitt leben. Und wie viel Geld einem zum Leben bleibt, hängt ja eben nicht nur vom monatlichen Gehalt, sondern eben auch von den Kosten, zum Beispiel für die Miete ab.
0: Was bedeutet das Wahlergebnis denn jetzt für die künftige Wirtschaftspolitik in dem Bundesland?
6: Das wird jetzt erstmal ein zähes Ringen um Mehrheitsverhältnisse losgehen. Und ich befürchte, dass das nicht Tage oder Wochen, sondern sogar noch länger dauern könnte. Für die Wirtschaft ist sowas nie gut, denn die will stabile und vor allem kalkulierbare Rahmenbedingungen.
0: Aber die bekommt sie jetzt vielleicht erstmal nicht.
6: Nein, und das war auch schon im Vorfeld schwierig, denn Investitionen in Standorte oder neue Fabriken, da rechnen Unternehmer und Investoren in Jahrzehnten und nicht in Wahlperioden. Und das Erstarken der radikalen Kräfte und die unsicheren Wahlausgänge alle 5 Jahre, die sind da kein gutes Umfeld, zumal die Positionen der Parteien ja auch weit auseinanderliegen. Von mehr Sozialleistung auf der einen Seite bis hin zum EU-Austritt oder der Rückabwicklung der Energiewende. Dass das jetzt aber erstmal nicht passiert, das dürfte zumindest die rund 14.000 Menschen freuen, die laut Bundesverband Windenergie in Sachsen-Anhalt in eben diesem Bereich arbeiten. Um was Positives zu sagen, denn in Sachen Windenergie, da ist Sachsen-Anhalt ziemlich weit vorne.
0: Markus Plettendorf war das aus unserer Wirtschaftsredaktion. Vielen Dank.
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0: Und es wird gleich 5.44 Uhr. Was die AfD in Sachsen-Anhalt verändern will, das hat sie in einem eigenen Regierungsprogramm im Vorfeld skizziert. Da geht es unter anderem um die Abschaffung der Schulpflicht, Einfluss auf Kultureinrichtungen und Abschiebung von Asylbewerbern. Was in der Migrationspolitik tatsächlich auf Landesebene entschieden werden kann, dazu nun Max Bauer aus unserer ARD-Rechtsredaktion.
5: In ihrem Regierungsprogramm für Sachsen-Anhalt fordert die AfD ein Ende der, Zitat, kulturfremden Massenmigration und zählt über 50 Maßnahmen auf. Doch von denen sind 2 Drittel rechtlich gar nicht umsetzbar. Für 1 Drittel der geforderten Maßnahmen wäre das Land Sachsen-Anhalt gar nicht zuständig. Ein weiteres Drittel ist rechtswidrig, verstößt gegen deutsches Recht, Europarecht oder Völkerrecht. Beispiel 1. Die AfD kündigt an, in der Regierung würde sie jedem die Einreise verweigern, der aus einem sicheren Drittland kommt. Nach EU-Recht hat jeder Schutzsuchende ein Recht darauf, an der Grenze eines EU-Mitgliedstaates einen Asylantrag zu stellen, der geprüft werden muss. Das gilt in jedem Fall und hängt nicht davon ab, ob jemand über einen sicheren Drittstaat nach Deutschland kommt. Außerdem muss jedes Bundesland die Schutzsuchenden aufnehmen, die der Bund ihm zuweist. Nach dem Königsteiner Schlüssel sind es derzeit rund 2,7% der Asylsuchenden, die Sachsen-Anhalt aufnehmen muss. Beispiel 2. Die AfD behauptet, dass es im deutschen Recht eine Notstandsklausel gebe, die es erlaube, das Asylrecht auszusetzen. Auf dieser Grundlage würde sie im akuten Notfall einen Aufnahmestopp für Sachsen-Anhalt verhängen. Eine solche Notstandsregelung gibt es im deutschen Recht aber nicht. Auch Notstandsregelungen im Völkerrecht und im EU-Recht führen nicht dazu, dass der geltende Flüchtlingsschutz in Krisenlagen vollständig ausgesetzt werden kann. Teilweise sind die Forderungen der AfD auch irreführend. So behauptet die AfD, Geflüchtete müssten nicht erst ihr eigenes Vermögen angreifen, bevor ihnen der Sozialstaat hilft. Sie wären gegenüber deutschen Sozialleistungsempfängern bevorzugt, weil sie sofort Geld bekommen. Das ist unzutreffend. Auch Asylsuchende müssen erst eigenes Vermögen aufbrauchen. Sie dürfen sogar weniger von ihrem Vermögen behalten als deutsche Sozialleistungsempfänger. Remigration ist ein zentrales Motto im Programm der AfD. Die Partei verwendet den Begriff bewusst doppeldeutig. Er stehe laut AfD dafür, dass deutsche Fachkräfte nach Deutschland zurückkommen sollen. Gleichzeitig meint Remigration eine Ausweisung von Migrantinnen und Migranten im großen Stil. Denn sogenannte kulturfremde Menschen in Deutschland betrachtet die AfD als Problem. Die AfD könnte versuchen, eine solche Remigrationspolitik mit den Mitteln des bestehenden Asylrechts durchzusetzen. Bei Einbürgerungen beispielsweise, aber auch bei der Entscheidung über die unbefristete Niederlassungserlaubnis oder Abschiebungen haben die Behörden in den Bundesländern oft einen Spielraum. Den könnte die AfD ausreizen. Sie könnte dadurch die Gewährung von Rechten verzögern oder etwa bei Abschiebungen bestehende Standards einfach ignorieren. Dagegen müsste in jedem Einzelfall geklagt werden und bis Gerichte solche Entscheidungen korrigieren, kann einige Zeit vergehen. Währenddessen könnte eine AfD-geführte Landesregierung Fakten schaffen und ihre Remigrationspläne so in die Tat umsetzen. Doch der Bund hat auch Möglichkeiten zu reagieren. Die wichtigsten Gesetze des Migrationsrechts sind nämlich Bundesgesetze, die durch die Länder ausgeführt werden. Durch Verordnungen und Verwaltungsvorschriften könnte der Bund verbindliche Vorgaben machen, wie die Landesverwaltungen Bundesgesetze auslegen dürfen. Daran müsste sich auch eine AfD-Landesregierung halten.
0: Max Bauer informierte.
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0: Die Frage kann man heute stellen, ist ein Buch von einem Menschen geschrieben oder hatte eine KI die Finger im Spiel? Ein britisches Start-up will nun helfen, menschliche von KI-generierten Texten zu unterscheiden. Eine Idee, auf die die Buchhändler gewartet haben. Lisa Maria Röhling berichtet.
7: Der Buchladen von Starlin Marlowe sticht inmitten der britischen Universitätsstadt Oxford sofort ins Auge. Die Fassade ist pink gestrichen, durch die großen Schaufenster sind viele bunte und filigran verzierte Buchcover zu sehen. Typische Anzeichen für das Genre, auf das sich die Amerikanerin in ihrem Laden spezialisiert hat. In Bad Girl Books werden nur Romantasy-Werke verkauft, also romantische Fantasy-Geschichten. Solche Romane haben in den vergangenen Jahren einen Boom erlebt. Starlin Marlowe hat daraus ein Geschäftsmodell gemacht. Romantasy ist für mich ein Riesending. Es gibt darin so viele Genres und Subgenres und es gibt so viel zu entdecken. Aber Romantasy hat in den vergangenen Jahren auch anderweitig Schlagzeilen gemacht. Der Markt wird mit Neuerscheinungen überschwemmt und in vielen soll mehr KI als menschliche Kreativität stecken. Das bewegt die Fans und auch die Buchhändlerin Starlin Marlowe. Sie lässt inzwischen alle Autorinnen und Autoren, deren Bücher in ihrem Laden verkauft werden, eine Erklärung unterschreiben. Damit bestätigen sie, dass sie keine KI benutzt haben. Wenn sie dann lügen, fällt es auf mich zurück. Es ist immer eine Gratwanderung, damit ich nicht unschuldigen Autoren vorwerfe, KI benutzt zu haben und gleichzeitig sicher gehe, dass keine KI-generierten Produkte in Bad Girl Books landen. Ein britisches Startup könnte jetzt eine Lösung für das Dilemma haben. Books by People, was so viel heißt wie Bücher von Menschen, hat ein umfassendes Verfahren entworfen, mit dem geprüft werden soll, ob ein Buch von einem Menschen oder einem KI-gesteuerten Sprachmodell entworfen wurde. Die Gründerin Esme Dennis kommt selber aus der Verlagsszene, hat in den vergangenen Jahren viele Diskussionen um KI in der Literatur mitverfolgt. Sie sagt, es brauche eine Lösung, damit Leserinnen und Leser entscheiden können, ob sie ein Buch mit KI lesen oder nicht. Wer den Prüfungsprozess von Books by People besteht, bekommt ein entsprechendes Siegel für sein Buch. Werkzeuge, um KI in Literatur zu entdecken, gibt es schon, die liegen aber oft falsch. Selbst der Romanklassiker Dracula von Bram Stoker wurde schon als KI-generiert eingestuft. Deswegen haben Esme Dennis und ihr Team einen weitaus umfassenderen Prüfprozess entworfen, für den auch die Autoren und Lektoren interviewt werden. Der Prozess ist eine Mischung von menschlicher Recherche und einer von uns entworfenen Technologie. Im Kern wird anhand des Manuskripts nachvollzogen, wie der Entstehungsprozess durch die Autoren oder die Lektoren abgelaufen ist. Dann wird überprüft, ob der Text eine typische Autorenhandschrift zeigt. Und zuletzt schauen wir uns an, ob der Entwurfsprozess typisch menschlich ist. Denn ein Manuskript von einem Menschen wächst und verändert sich auf eine bestimmte Weise, das kann man anhand der Dokumentendaten nachvollziehen. Übernimmt eine KI, sind oft gar keine Entwürfe im Manuskript hinterlegt. Mehrere tausend Wörter tauchen dann gerne mal aus dem Nichts auf. Aktuell arbeiten Esme Dennis und ihre Kollegen mit 5 Verlagen zusammen, die den Prüfprozess von Books by People bei allen künftigen Veröffentlichungen anwenden wollen. Sie hofft, dass sie das Geschäftsmodell irgendwann so ausweiten können, dass auch Autorinnen und Autoren, die beispielsweise ihre Werke selbst verlegen, sich den Prüfprozess auch leisten können. Diese Hoffnung hat auch Starlin Marlowe. In ihrem Laden stehen viele Bücher von Indie-Autoren. Aber so ein Siegel für menschengemachte Literatur, das sei ein echter Wendepunkt. Das wäre ein großartiges Werkzeug für Buchhändler und auch für Leserinnen und Leser, damit sie wissen, sie unterstützen echte Menschen und können darauf auch beim Lesen vertrauen. Sie hofft, so ein Siegel auch irgendwann in ihrem Laden zu sehen, damit sie und ihre Kunden einen weiten Bogen um Bücher mit KI machen können.
0: Menschengemachte Literatur, das war ein Beitrag von Lisa Maria Röhling. Und der Mensch, der hier im Studio steht, der ist auch keine KI.
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0: Die AfD hat die Landtagswahl in Sachsen-Anhalt mit einem deutlichen Vorsprung gewonnen. 43,8% lautet das vorläufige amtliche Endergebnis und 17,2% lautet das für die CDU. Unser heutiger Gastautor ist Felix Daxl vom Spiegel. Er findet, die mit mehr als 75% sehr hohe Wahlbeteiligung in Sachsen-Anhalt sei eine gute Nachricht, unabhängig vom Wahlausgang.
8: Diese hohe Beteiligung spricht dafür, dass die repräsentative Demokratie funktioniert. Und das ist trotz allem Unmut und Protest in der Bevölkerung von Sachsen-Anhalt eine große Akzeptanz gibt für das demokratische Instrument der Wahlen. Widersinnig mag das klingen, wenn eine Partei sensationell die Wahl gewinnt, die als gesichert rechtsextrem gilt. Die Alternative für Deutschland. Eine Partei, die Menschen ausgrenzt, demokratische Institutionen diskreditiert und Moskau in Teilen näher zu stehen scheint als Berlin. Diese Einwände sind verständlich, nur liegt genau in dieser Ambivalenz die Herausforderung der Demokratie. Die Parteien der Mitte dürfen den AfD-Wählern nicht das Gefühl geben, sie hätten sich verwählt. Aus dem Rekordergebnis erwächst aber auch für die AfD eine Verantwortung. Die Partei kann sich nun nicht mehr als unterdrückter Underdog inszenieren. Die AfD muss beweisen, dass sie fähig ist, Mehrheiten zu bilden, zu verhandeln und Kompromisse zu schließen. Gut möglich, dass sie daran scheitert.
0: Meint unser heutiger Gastautor Felix Daxl vom Spiegel. Stellvertretend für zahlreiche Medien hält die Badische Zeitung aus Freiburg fest.
9: In Magdeburg führt nun an der AfD kein Weg mehr vorbei. Sie hat den Wählerauftrag, eine Regierung zu bilden. Das ist eine Niederlage aller Demokraten und eine Zäsur für ganz Deutschland.
0: Neben dem Erfolg der AfD lenkt die Volksstimme aus Magdeburg den Blick auch auf den Absturz der CDU, die seit 2002 in Sachsen-Anhalt an der Regierung ist.
9: Im Wahlkampf fehlten Kampfgeist, Biss und der unbedingte Siegeswille. Die Union war im Landtagswahlkampf kein Team. Es fehlte eine geschlossene Mannschaftsleistung. Dazu kam scharfer Gegenwind aus Berlin. Der unbeliebte Bundeskanzler wurde bei den wenigen Auftritten in Sachsen-Anhalt vor der Bevölkerung geradezu versteckt. Und kurz vor der Landtagswahl wurde dann auch noch der Richtungsstreit in der Union neu entfacht. Die Gretchenfrage dabei: Sollte sich eine CDU-geführte Minderheitsregierung von der Linken tolerieren lassen? In diesem Punkt ist die Landes-CDU gespalten. Die Regierungsbildung in Sachsen-Anhalt wird nun vor allem eines: sehr kompliziert.
0: Die Neue Osnabrücker Zeitung hält es für denkbar, dass eine AfD in Regierungsverantwortung schnell auf dem Boden der Tatsachen ankommt.
9: In anderen europäischen Ländern führte eine erstarkende Rechte zu deren Mäßigung. Wer mit den Herausforderungen der Realität konfrontiert ist, muss sich damit arrangieren und Kompromisse eingehen. Diese Entwicklung bleibt auch in Deutschland möglich.
0: Und die Rheinzeitung aus Koblenz ist folgender Ansicht:
9: Ein blau-braunes Sachsen-Anhalt wäre übel, aber noch nicht der Einsturz Deutschlands. Will man einen weiteren Durchmarsch der AfD stoppen, braucht es nicht länger nur Durchhalteparolen. Eine Brandmauer, die die Menschen politisch überzeugt, kann nur aus in ihrem Alltag nachhaltig wirkenden Taten gebaut werden.
0: Und das waren die Standpunkte, heute zusammengestellt von Volko Damm.
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10: Sie hören einen Beitrag der Evangelischen Kirche. Es spricht Melanie Kirstein, Pastorin in Hamburg.
11: Sommer am See. Ich schwimme viel, tauche in diese verrückt schöne Natur, lasse den Alltag am kleinen Badestrand zurück, wie vergessenes Kinderspielzeug. Ich schwimme raus, schwimme mich frei. Um mich Weite und Wasser, der Wind in den Weiden, Milane, Kranichrufe, Wolkenspiele. Ich glaube, hier zwischen Wasser und Himmelslicht entstand das Thema unserer Sommerkirche: Die Seele kann fliegen. Ein paar Wochen lang feiern wir Open-Air-Gottesdienste vor uralten mecklenburgischen Dorfkirchen unter freiem Himmel. Schon diese Orte mit ihrer Atmosphäre, den alten Bäumen und Friedhöfen, bringen die Seele zum Schwingen. Sie erzählen Geschichte und Geschichten vom Wachsen und Vergehen und davon, dass Leben so viel weiter und wunderbarer ist, als wir fassen können. In der Bibel heißt es: Gott machte den Menschen aus Erde und blies ihm den Atem des Lebens in seine Nase. Und so ward der Mensch eine lebendige Seele. Lebendig und leicht wird meine Seele an solchen Orten und es schleicht sich ein leises Gefühl von Zuhause ein. Die Schriftstellerin Shusha Bank sagt, Gott sei eher ein Gefühl. Es hat etwas mit Sicherheit zu tun, mit einer Art schwebender Leichtigkeit, etwas, das ich nicht fassen kann. Hier unter dem freien Himmel weiß ich, was sie meint. Als Kind war ich oft sehr unglücklich. Es gab viel Angst und Enge, Depression und Krankheit in der Familie. Ich träumte oft vom Fliegen. Deine Seele hatte dort kein Zuhause, hat einmal eine Freundin gesagt. Das traf es. Unsere Seele braucht Orte, an denen sie weit werden kann. Offen für die großen Gefühle, die uns bewegen. Für das, was in uns atmet, sich sehnt, liebt, leidet, hofft. Dann kann sie ihre Flügel ausbreiten, sich aufschwingen, weit werden. Was ist die Seele? Fragte unsere erste Sommerkirche. Es gibt keine richtige Antwort. Aber wir alle wissen, wie es sich anfühlt, wenn wir etwas aus tiefster Seele tun und beseelt sind. Die Seele ist ein Tropfen aus dem Wesen Gottes, wie Mystiker sagen. Das Wunder des Lebens in jedem von uns. Die Seele kann fliegen, wenn sie dieses Wunder spürt.
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1: Um 6 Uhr mit Klaas Christoffersen. Die AfD hat die Landtagswahl in Sachsen-Anhalt mit großem Vorsprung gewonnen. Eine absolute Mehrheit hat sie aber verpasst. Die Wahlbeteiligung liegt demnach bei mehr als 77%. Aus der NDR Nachrichtenredaktion Michael Latz.
2: Wie die Landeswahlleitung mitteilte, landete die AfD mit 43,8% vor der regierenden CDU von Ministerpräsident Schulze, die lediglich auf 17,2% kam, ihr schlechtestes Ergebnis bei einer Landtagswahl in Sachsen-Anhalt. Nach dem vorläufigen Endergebnis erzielte die SPD 9,3%, vor den Grünen mit 8,9% und der Linken mit 8,6%. Auch das BSW zog mit 5,3% in den Magdeburger Landtag ein. Eine Regierungsbildung dürfte äußerst schwierig werden. Die Rolle des Zünglands an der Waage könnte dem BSW zufallen.
1: Wie die Politik auf Bundesebene auf das Wahlergebnis reagiert, fasst Efi Seibert aus Berlin zusammen.
3: Nach dem Wahlsieg der AfD sehen sowohl Alice Weidel als auch ihr Co-Sprecher Tino Chrupalla ihre Partei in der Regierungsverantwortung für Sachsen-Anhalt. Die AfD-Führung hat Gespräche mit allen Parteien angekündigt. Noch ist aber gar nicht klar, ob und wie die AfD in Magdeburg regieren kann. Der große Verlierer der Wahl ist die CDU. Die neue CDU-Generalsekretärin Franziska Hoppermann räumte ein, dass die CDU die Menschen emotional nicht ausreichend erreicht. Das große Thema der kommenden Tage wird wohl die sogenannte Brandmauer werden. Wer will wen unterstützen? Und wer will sich überhaupt von wem unterstützen oder dulden lassen? In der CDU rumort es derweil, weil bei der Wahlschlappe auch deutlich wurde, dass die Unbeliebtheit von Kanzler Merz eine große Rolle gespielt hat.
1: Produzieren Beschäftigte im VW-Werk in Osnabrück künftig Teile für die Rüstungsindustrie? Heute könnten diese Pläne konkreter werden. Nach NDR-Informationen sollen am Vormittag entsprechende Papiere unterzeichnet werden. Niedersachsens Ministerpräsident Lies wird demnach vor Ort sein. Volkswagen verhandelt schon länger mit dem israelischen Rüstungskonzern Rafael. Für ihn könnte das Werk in Osnabrück künftig Teile für Raketenabwehrsysteme wie den Iron Dome bauen. Dafür soll der Standort in zwei Gesellschaften aufgeteilt werden. In eine davon würde dann der israelische Konzern und auch das Land Niedersachsen einsteigen. Ziel ist es, die etwa 2000 Jobs zu retten, denn im nächsten Sommer endet in Osnabrück die Autoproduktion. EU-Kommissionspräsidentin von der Leyen will heute in Grönland eine engere Zusammenarbeit mit der Insel vereinbaren. Dazu soll in der Hauptstadt Nuuk eine EU-Grönland-Erklärung unterzeichnet werden. Geplant ist, die Investitionen der EU auf der zu Dänemark gehörenden Insel deutlich auszuweiten und damit den Annexionsplänen von US-Präsident Trump etwas entgegenzusetzen. Das Finanzpaket werde einen erheblichen Umfang haben, kündigte von der Leyen gestern an. Der Besuch unterstreicht die wachsende geopolitische Bedeutung der Arktisregion, unter anderem wegen der dort befindlichen Bodenschätze. Der Schiffsverkehr durch die Straße von Hormus ist auf den niedrigsten Stand seit Mai eingebrochen. So passierten aufgrund des jüngsten Beschusses von Handels- und Kriegsschiffen durch den Iran und die USA zuletzt nur noch 10 Frachtschiffe pro Tag die Meerenge. Nach Auswertungen des Analyseunternehmens Kepler waren es vorgestern sogar nur 2 Schiffe. Der Iran-Krieg hatte Ende Februar mit Angriffen der USA und Israels auf den Iran begonnen. Seither blockiert der Iran die wichtige Handelsstraße. Der Hamburger SV hat seine Saisonheimpremiere in der Fußball-Bundesliga verpatzt. Gegen Mainz gab es eine 0:5 Niederlage. Aus der NDR-Sportredaktion Ina Kast.
4: Dieses Spiel müssen wir ohne Emotion aufarbeiten und dann mit Energie und Emotion in die Woche starten, sagte

0: HSV-Trainer Merlin Polzin nach der hohen Pleite gegen Mainz. Die Hamburger waren offensiv viel zu harmlos und zeigten sich im Abwehrverhalten zu fahrig. Der HSV ist mit 0 Punkten Tabellenletzter. Neuer Spitzenreiter der Fußball-Bundesliga ist der FC Augsburg. Die bayerischen Schwaben drehten das Gastspiel bei Eintracht Frankfurt. Die Hessen führten zwar durch Burkhardt früh mit 1:0, Augsburg siegte aber dank einer starken zweiten Halbzeit am Ende mit 4:1.
1: Das waren die Nachrichten.
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3: Das Wetter in Norddeutschland, ein Wechsel aus Sonne und Wolken, vereinzelt Schauer, Höchstwerte 21 Grad in Westerland bis 28 Grad in Osnabrück. Morgen bewölkt, später von Nordwesten her Regen, im Osten und Südosten länger trocken und etwas Sonne, 18 bis 24 Grad. Am Mittwoch heiter bis wolkig, stellenweise Schauer, teils ist es gewittrig, dann noch 17 bis 20 Grad und der Donnerstag wechselhaft, örtlich fällt etwas Regen bei 17 bis 19 Grad. NDR Info, der Verkehrsservice um genau 5 Minuten nach 6 ohne Meldungen. 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Guten Morgen. Das NDR Info-Thema heute: Sachsen-Anhalt hat gewählt. Wie verändert diese Wahl Deutschland? So sehr war Magdeburg wohl zuletzt im 30-jährigen Krieg politisch beachtet und belagert. Anders als die Belagerung durch Soldaten im 17. Jahrhundert waren es diesmal aber Journalisten, Demoskopen, Kommentatoren aus dem In- und Ausland, die wissen wollten, welchen Weg die Wählerinnen und Wähler in Sachsen-Anhalt einschlagen. Eine Mehrheit für eine, nach Einschätzung auch der Verfassungsschützer des Bundeslandes, rechtsextreme Partei oder eine Mehrheit gegen die AfD, deren Parteien sich aber alles andere als automatisch finden und verbinden würden? Seit dem frühen Morgen steht amtlich fest, eine politisch Totgeglaubte sitzt plötzlich an der Schaltstelle der Republik. Das BSW könnte eine AfD-Regierung in Magdeburg dulden. Jochen Müller fasst den Wahlabend zusammen.
4: Wo immer Ulrich Siegmund in den Magdeburger Messehallen auftaucht, ist er von Warenpulks von Journalisten und Kamerateams umringt. Sicherheitsbeamte bahnen ihm den Weg von einem Fernsehauftritt zum nächsten. Zwar steht am Abend noch nicht fest, wie genau diese Wahl ausgehen wird, aber dass die AfD einen erdrutschartigen Sieg errungen hat, das ist unstrittig. Ulrich Siegmund.
5: Das ist das beste Wahlergebnis für eine Partei seit 1990 in Sachsen-Anhalt. Und demzufolge ist es ein klarer Regierungsauftrag für die AfD. Die Menschen möchten endlich den politischen Wandel und sie möchten ihn mit uns.
4: Auch Ministerpräsident Sven Schulze von der CDU ist unentwegt von Kamerateams und Journalistenscharen umringt. Auch er wird von Sicherheitsbeamten durch die Messehallen geführt. Schulze wirkt mitgenommen.
6: Also wir haben als CDU heute ein Ergebnis bekommen, was uns sehr schmerzt, was auch eine Niederlage ist. Ja, das stimmt.
4: Immer wieder wird Ulrich Siegmund gefragt, ob er denn grundsätzlich bereit wäre, mit anderen Parteien zusammenzuarbeiten, wenn das Wahlergebnis dies erfordere. Seine Antwort:
5: Ich möchte als Demokrat selbstverständlich auch nach dieser Wahl im Sinne eines Regierungsauftrages die Hand ausstrecken, ob es denn andere Kräfte geben mag, Fraktionen oder Abgeordnete, die mit uns gemeinsam die grundsätzlichen Probleme in diesem Land lösen möchten. Vor allem das Thema der Migration, die verrückte Energiepolitik, wir tanken immer noch 2,40 € Sprit und vieles mehr. Das sind die Grundprobleme dieser Zeit, die müssen wir in den Griff bekommen.
4: Diese Wahl zeigt, durch Sachsen-Anhalt geht ein politischer Riss. Er wolle deshalb auch auf politische Gegner zugehen, sagt Siegmund.
5: Ich möchte auf diese Menschen natürlich, solange sie sich halbwegs benehmen und im Rahmen der freiheitlich-demokratischen Grundordnung unterwegs sind, natürlich auch das Gespräch suchen. Ich möchte ihre Perspektive hören und ich möchte aufzeigen, dass sehr, sehr viele von diesen Vorhaltungen einfach unbegründet sind. Ich möchte die Leute mitnehmen. Ich möchte ein Ministerpräsident für alle Rechtschaffenden in Sachsen-Anhalter sein.
4: Unterdessen versucht Sven Schulze, die Fassung zu wahren. Kurz nach der Prognose gibt es die ersten Rücktrittsforderungen. Die CDU-Abgeordnete Eva Feusner sagt, Schulze müsse sein Amt als Parteichef niederlegen. Ähnliche Töne kommen aus der Jungen Union. Sven Schulze:
6: Für uns gilt es jetzt ganz klar auch erstmal unser Ergebnis auszuwerten. Ich finde, in jeglicher Hinsicht jetzt über irgendwelche Optionen zu reden, ist es völlig der falsche Zeitpunkt, weil die Wählerinnen und Wähler uns ja auch ein Ergebnis mitgegeben haben, mit dem wir auch erstmal umgehen müssen.
4: Wie es nach der Wahl in Sachsen-Anhalt weitergeht, bleibt vorerst offen. Mit diesem Thema müssen sich die Parteigremien ab Montagvormittag beschäftigen.
3: Jochen Müller aus Magdeburg. In Mecklenburg-Vorpommern hat man den Wahlabend und den Wahlausgang im Nachbarbundesland natürlich besonders aufmerksam verfolgt. Kann Sachsen-Anhalt eine Blaupause sein für die Landtagswahl im eigenen Land, 2 Wochen später? Auch hier greift die AfD nach einer Sitzmehrheit. Allerdings gibt es hier eine Ministerpräsidentin und ihre Partei, die SPD, die zuletzt deutlich aufholte und einen stabileren Amtsbonus hat als der Kollege in Magdeburg. Oder schwappt die blaue Welle nordwärts? Stefan Luthmann fasst Reaktionen im Wahlkampfland Mecklenburg-Vorpommern zusammen.
7: Ministerpräsidentin Manuela Schwesig, die erlebte den Wahlabend zu Hause in Schwerin. Sie war nicht bei ihren Genossen in Magdeburg und auch nicht in der Parteizentrale in Berlin. Interviewwünsche lehnte die SPD-Spitzenkandidatin schon im Vorfeld ab. Sie will sich erst an diesem Montagnachmittag äußern. Schwesig veröffentlichte am Abend ein schriftliches Statement. Darin heißt es:
8: Zum ersten Mal in der Geschichte der Bundesrepublik haben Rechtsextremisten sehr deutlich eine Landtagswahl gewonnen. Das ist gefährlich für Sachsen-Anhalt und Deutschland. In Mecklenburg-Vorpommern kann und muss verhindert werden, dass die AfD stärkste Kraft wird.
7: Sorgen also bei den regierenden Sozialdemokraten, Jubel dagegen bei Enrico Schuld, AfD-Spitzenkandidat in Mecklenburg-Vorpommern. Er feierte in Magdeburg mit seinen Parteikollegen mit Freudentänzen auf der Bühne. Schuld sprach von einem Erdrutschsieg.
9: Es ist offenkundig, dass die Menschen einen Wechsel wollen, dass sie Veränderung wollen in der Politik. Und insofern, wir kämpfen jetzt noch mal 2 Wochen lang, machen noch richtig Wahlkampf. Und auch Ulrich Siegmund wird uns unterstützen im AfD-Wahlkampf. Und ich abgerechnet wird zum Schluss. Also wir sind zuversichtlich, dass wir unser Ergebnis noch deutlich steigern können.
7: Aktuell ist die AfD in Mecklenburg-Vorpommern allerdings mit 35% in der letzten Umfrage weit von ihrem Ziel der Alleinregierung entfernt. Schulz sagte, wenn es in Magdeburg damit nicht klappen werde, gehe seine Partei eben in die Opposition, dann müssten die anderen Parteien ein Bündnis gegen die AfD schmieden. Von einer Zäsur ist bei der CDU die Rede. Der Greifswalder Bundestagsabgeordnete und Staatsminister im Bundeskanzleramt Philipp Amthor lehnte ein Zusammengehen mit dem Wahlsieger AfD ab. Auch Daniel Peters, Spitzenkandidat der CDU, erteilte einer Koalition mit der AfD eine Absage. Gleiches gilt aber auch für die Linke. Es komme auf die Mitte an, so Peters.
10: Und die Botschaft, die unsere SPD in Mecklenburg-Vorpommern da sendet, ist grundfalsch zu sagen, nur wer Manuela Schwesig wählt, der verhindert die AfD. Das muss ein Ende haben, denn davon profitiert einzig und allein die AfD.
7: Die Bundesregierung und Kanzler Friedrich Merz sieht Peters nach dem Debakel in Magdeburg nicht in Gefahr. Sachsen-Anhalt ist nicht Mecklenburg-Vorpommern, meinte die Spitzenkandidatin der Linken Simone Oldenburg, auch mit Blick auf die AfD. Die Menschen seien unzufrieden mit der Politik, vor allem mit der Politik der Union. Darin sieht Oldenburg einen Grund für den AfD-Wahlerfolg.
11: In Mecklenburg-Vorpommern haben wir, Gott sei Dank, andere Verhältnisse, auch aufgrund einer stabilen rot-roten Landesregierung. Nichtsdestotrotz ist hier auch noch Luft nach oben im Ernstnehmen der Sorgen der Menschen.
7: Das klingt nach Selbstkritik des kleinen Koalitionspartners in Schwerin. Die Grünen in Mecklenburg-Vorpommern setzen darauf, in einer neuen rot-rot-grünen Landesregierung einiges anders zu machen. Laut neuester Umfrage wäre dieses Bündnis möglich. Claudia Müller, Spitzenkandidatin der Partei in Mecklenburg-Vorpommern, freute sich am Abend zunächst über den Einzug ihrer Parteifreunde in den Landtag in Magdeburg, aber nicht zu laut.
12: Neben der Freude über diesen sicheren Einzug sehen wir einfach dieses krasse AfD-Ergebnis, was, glaube ich, uns alle extrem besorgt. Und wir müssen natürlich befürchten, dass das der AfD in Mecklenburg-Vorpommern auch nochmal Rückenwind gibt. Ja, also es ist nicht ungetrübte Freude hier, auf keinen Fall.
7: Das BSW in Mecklenburg-Vorpommern setzt auf Rückenwind, trotz der Dauerquerelen im Landesverband. Intern hält die Parteispitze ein Ergebnis von 8% bei der Wahl in 2 Wochen durchaus für machbar.
3: Stefan Luthmann berichtete aus Schwerin. Sachsen-Anhalt hat gewählt und die AfD ist mit Abstand stärkste Partei geworden. Was heißt das nun für die Bundespolitik? Was für das Land Sachsen-Anhalt? Und was denken Sie persönlich? Einige Stimmen dazu aus Magdeburg, eingefangen von Eva Langmantel-Weinzierl, gleich nach den ersten Hochrechnungen am Wahlabend.
13: Naja, wir werden auf jeden Fall einen Wechsel erleben, hoffe ich doch.
14: Ich denke mal, dass das nicht schlecht ist. Ob es so ist, das wird die Zeit zeigen.
15: Ich bin fassungslos, das habe ich nicht erwartet.
16: Ich komme aus Stuttgart und habe gedacht, hier gibt es gar keine Menschen, die wählen. Und jetzt bin ich auf die eben am Domplatz getroffen und die so selbstsicher sind und davon überzeugt. Und ja, und man muss remigrieren und ich konnte es nicht fassen.
17: Es muss einfach sein, wieder, dass man sich wohlfühlt als Deutscher in seinem eigenen Land. Mut zur Wahrheit.
18: Jahrelange Misspolitik der etablierten Parteien. Ja, also wenn die vernünftige Politik gemacht hätten, wäre das nicht passiert.
19: Erstmal eine schwierige Regierungsbildung wird, denke ich. Ne? Aber ich denke mal, die AfD bei dem Ergebnis muss sie wohl regieren. Ne? Und das wird ja, dann wollen wir mal gucken.
3: 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Das NDR-Info-Thema heute und auch den ganzen Morgen über: Sachsen-Anhalt hat gewählt. Wie verändert diese Wahl Deutschland? Wie fallen die Reaktionen in der Bundespolitik aus? Rüttelt es die Regierungsparteien durch? Dazu gleich mehr nach dem Sport im Gespräch mit unserer Korrespondentin in Berlin. Das Wahlergebnis jetzt erstmal kompakt zusammengefasst in unserem Überblick. Gleich 6.15 Uhr.
1: Die AfD hat die Landtagswahl in Sachsen-Anhalt deutlich gewonnen, erreicht aber keine absolute Mehrheit. Laut dem vorläufigen amtlichen Endergebnis kommt die Partei auf 43,8% der Stimmen, doppelt so viel wie vor 5 Jahren. Die CDU von Ministerpräsident Schulze landet mit 17,2% auf Platz 2. Die SPD kommt auf 9,3%, die Grünen erreichen 8,9%, die Linke kommt auf 8,6%. Das BSW schafft mit 5,3% den Sprung in den Landtag. In Osnabrück geht es heute um die Zukunft des VW-Werks als möglicher Rüstungsstandort. Nach NDR-Informationen sollen entsprechende Papiere unterzeichnet werden, in Anwesenheit von Niedersachsens Ministerpräsident Lies. Im Raum steht ein Vertrag mit dem israelischen Rüstungskonzern Rafael. Weil Katar als VW-Aktionär dagegen ist, könnte der Standort Osnabrück aufgeteilt werden und das Land Niedersachsen einsteigen. In dem Werk geht es um 2000 Jobs. Die Autoproduktion läuft nächstes Jahr aus. Die EU will ihr Engagement in Grönland deutlich ausweiten. Kommissionspräsidentin von der Leyen kündigte entsprechende Pläne unter anderem für Investitionen in den Abbau von Bodenschätzen und den Aufbau von Satellitenkommunikation an. Die EU will damit ein Zeichen gegen die Annexionspläne von US-Präsident Trump setzen. Grönland ist 1985 aus der EU ausgetreten, erhält aber Geld aus Brüssel. Das Wetter in Norddeutschland: heiter bis wolkig, vereinzelt Schauer, 21 bis 28 Grad. Das war der kurze Überblick. Weiter geht's mit Markus Schubert.
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3: Null Punkte und null Tore stehen nach 2 Bundesligaspieltagen auf dem Konto des Hamburger SV. Auch weil das Team von Trainer Merlin Polzin gestern Abend überraschend hoch gegen Mainz 05 verloren hat, Jasmin von Bargen.
20: Eine 0:5 stand am Ende auf der Anzeigetafel im Volksparkstadion. Nahezu chancenlos mussten sich die Hamburger gegen Mainz geschlagen geben. Und das im ersten Heimspiel der Saison. Das hat etwas Historisches, berichtet Lars Pegelow.
21: Erst einmal, nämlich 1974 gegen den FC Bayern, hat der HSV schon einmal mit 0:5 in der Bundesliga im Volksparkstadion verloren. Dass es nun wieder zu solch einer Packung kam, hat der HSV einer von Anfang bis Ende enttäuschenden Leistung zu verdanken. Fehlerhaft in der Abwehr, ideenlos und unsicher nach vorn. Mainz war klar besser, traf durch Becker und Mwene in der ersten Halbzeit, sowie zweimal Tietz und Ex-HSV-Profi Königsdörfer im zweiten Durchgang. Lag es daran, dass 6 neue Spieler in der HSV Startelf nicht eingespielt waren? Ich kann es mir nicht erklären, antwortete ein ratloser Mannschaftskapitän Nikolai Rimberg. Der HSV ist nach 2 Bundesligaspieltagen letzter. Die großen Hoffnungen bei allen Fans nach den Last-Minute-Verpflichtungen der vergangenen Woche sind fürs Erste vorbei und großer Ernüchterung gewichen.
20: Und in der nächsten Woche wartet kein geringerer als RB Leipzig. Überraschend deutlich musste sich auch Eintracht Frankfurt zu Hause gegen Augsburg geschlagen geben mit 1:4. Damit ist Augsburg zum ersten Mal in der Geschichte Tabellenführer der Bundesliga. Und das kann selbst Trainer Manuel Baum kaum glauben.
22: Naja, ich habe einen Screenshot gerade gemacht von der Tabelle. Die werde ich zu Hause dann ausdrucken und werden wir es bestimmt ins Büro reinhängen. Weil ich denke schon, wenn man mal Geschichte schreiben darf, dann darf man sich auch mal ein oder zwei Tage drüber freuen.
20: Das darf er besonders, denn Baum hat mit seinen Einwechslungen das richtige Händchen bewiesen. Sowohl Fellhauer als auch Claude Maurice trafen kurz, nachdem sie den Rasen betreten haben. Rasen gibt es beim Tennis nur in Wimbledon. Bei den US Open wird zurzeit auf Hartplatz gespielt. In der kommenden Nacht geht es dort im Achtelfinale für den Hamburger Alexander Zverev gegen den Italiener Luciano Daderi. Tim Brockmeier über eine nächste lange Nacht in New York.
0: New York ist die Stadt, in der Alexander Zverev nachts niemals schläft, sondern Tennis spielt. Auch sein viertes Match bei den US Open ist wieder ein Night-Session-Match. Bedeutet frühestens 22 Uhr Ortszeit auf dem Platz, Feierabend dann irgendwann früher oder später nach Mitternacht. Da der Biorhythmus des Deutschen mittlerweile auf Nacht aktiv läuft, passt das aber so für Zverev, der gegen den Italiener Luciano Daderi Nummer 22 der Welt Favorit ist. Daderi ist alles andere als ein Hartplatz-Spezialist, steht erstmals in seiner Karriere bei den US Open im Achtelfinale. Wenn Alexander Zverev da weitermacht, wo er in seinem Drittrundenmatch aufgehört hat, weiter zu seiner Form findet, aktiver spielt, das Spiel in die Hand nimmt und seine Fehlerquote vor allem auf der Vorhand weiter runterschraubt, sollte der Viertelfinaleinzug locker drin sein. Dem Deutschen bietet sich bei den US Open die ganz große Chance, ganz weit zu kommen. Denn alle Top-10-Gegner, auf die er auf seinem Weg ins Finale hätte treffen können, sind bereits ausgeschieden. Die Tür in Richtung Endspiel und damit auch Titel in New York ist ganz weit offen für Alexander Zverev.
20: Der größte Konkurrent ist wohl der Spanier Carlos Alcaraz an 2 gesetzt. Der hat gestern am späten Abend bereits das Viertelfinale erreicht. Kein Ferrari-Pilot, aber dafür ein Italiener, sorgt in Monza für die Überraschung. Kimi Antonelli hat den großen Preis von Italien gewonnen, vor seinem Mercedes-Teamkollegen George Russell und dem Niederländer Max Verstappen. Und das, obwohl er wegen einer Motorenstrafe von ganz hinten ins Rennen gegangen ist. Wie diese Aufholjagd einzuschätzen ist, das beantwortet Formel-1-Reporterin Lena Bergmann.
5: Von Platz 19 zum Sieg, das ist echt eine Sensation von Kimi Antonelli. Es fühlt sich an wie ein Traum, hat er gesagt, dass er hier in Monza den Heimsieg holt. Das hat wirklich niemand erwartet, schon gar nicht sein Mercedes-Teamkollege George Russell. Der wollte eigentlich Punkte gut machen auf den WM-Spitzenreiter. Jetzt ist sein Rückstand in der Gesamtwertung sogar gewachsen. 66 Punkte liegt Russell als erster Verfolger hinter Antonelli nach diesem zweiten Platz. Und Antonelli hat hier verdient gewonnen. Das Rennen war sehr, sehr eng und während sich vorne duelliert wurde, hat der Italiener über 25 Überholmanöver absolviert und das Feld von hinten aufgerollt. Ein schöner Trostpreis für die vielen Tifosi an der Strecke. Zwar kein Ferrari-Sieg, aber der erste Triumph eines Italieners in Monza seit 60 Jahren.
20: In der kommenden Woche geht es dann bereits weiter mit dem großen Preis von Spanien in Madrid.
3: Der Sport auf NDR Info mit Jasmin von Wagen. Das NDR-Info-Thema heute. Sachsen-Anhalt hat gewählt. Wie verändert diese Wahl Deutschland? Es ist eigentlich nur eine Landtagswahl und darauf weisen ja gerne nach einer Wahl die Bundespolitiker der Verliererparteien hin. Es war in erster Linie eine Landtagswahl. Und Sachsen-Anhalt ist ja auch kleiner als Hamburg. Aber solche Ausreden gelten natürlich nicht, denn hunderte Journalisten aus dem In- und Ausland, die die Ereignisse in Magdeburg am Abend verfolgt haben, belegen, es ging um mehr. Es ging darum, ob die AfD aus eigener Kraft an die Macht gelangen kann. Es geht darum, was das dann aus einem Bundesland in der Bundesrepublik macht. Im Hauptstadtstudio in Berlin ist jetzt Sabine Henkel zugeschaltet. Guten Morgen.
6: Guten Morgen.
3: Die AfD hat zwar die absolute Sitzmehrheit verpasst, dann aber näherte sich am Abend in den Hochrechnungen und heute früh dann im vorläufigen Endergebnis ein rettendes Beiboot, das BSW. Wie fallen die Reaktionen an der AfD-Spitze aus? First we take Magdeburg, then we take Berlin?
6: Ja, das ist ganz bestimmt der Wunsch der AfD, aber Take Berlin, da ist man ja noch lange nicht. Es ist ja nicht mal sicher, dass das Beiboot, wie Sie es gerade genannt haben, ein rettendes ist und ob es die AfD aufnimmt. Also das BSW ist in seinen Aussagen genauso widersprüchlich wie die AfD. Es gibt diese und es gibt jene Meinung in beiden Parteien. Die einen sagen hü, die anderen hot. Also wer will mit wem, wird das BSW das machen? Eigentlich wollen die ja einen überparteilichen Ministerpräsidenten. Es gibt gewisse Schnittmengen, aber auch nicht in allen Bereichen. Und die AfD sagt, wir machen überhaupt keine Kompromisse. Also das ist ja noch alles vollkommen offen, ob überhaupt in Magdeburg eine Landesregierung gebildet werden kann.
3: Die CDU hat sich halbiert und der Bundesvorsitzende und Kanzler Merz hatte sich rar gemacht im Wahlkampf, wohl auch auf Wunsch der Sachsen-Anhalt-CDU. Das Kanzlertausch-Geraune im Sommer, flammt das jetzt wieder auf oder wird der Kanzler von Getreuen jetzt abgeschirmt?
6: Ja, ich denke erstmal, dass in der CDU niemand gut geschlafen hat, denn das Ergebnis ist ja nicht nur ein Albtraum, das ist ja ja mehr als das. Und daher vermute ich, dass auch noch niemand weiß, welche Schlüsse zu ziehen sind. Denn in diesem Maße, das hat man wohl doch nicht erwartet. Eines vermute ich aber stark, dass es keinen Kanzlertausch geben wird. Denn wer soll übernehmen? Hendrik Wüst wird das nicht machen. Der will in NRW die Landtagswahl im nächsten April gewinnen und sich aus einer so komfortablen Situation, wie sie ja in NRW vergleichsweise ist, herausbewegen und dann ins schwierige Berlin. Das kann auch keine Wunschoption sein. Also es wird heute sicher eine intensive Diskussion geben in der CDU, in den Gremien. Und am Mittag wissen wir vielleicht mehr, wenn Friedrich Merz persönlich vor die Presse tritt.
3: Reicht der SPD das schmale, aber immerhin stabile, sogar leicht verbesserte Ergebnis, weil man ja sicher ist, in 2 Wochen in Schwerin dann mehr zu erreichen? Was ist zu hören seit gestern Abend?
6: Ja, Bärbel Baas war ja wenig erschüttert gestern Abend, ob der 9,3%. Vielleicht liegt das aber auch daran, dass die SPD seit der Bundestagswahl so in einer Art Dauererschütterung sich bewegt. Und ja, Manuela Schwesig in Mecklenburg-Vorpommern könnte ja sowas wie die Retterin sein, auch wenn es da ja mehr um ihre Person geht und nicht um die Bundes-SPD. Da hat sich Schwesig ja auch deutlich, auch vor allem von der Bundesregierung, distanziert. Wie dem auch sei, in der SPD werden sie jetzt die Wahl in Mecklenburg mal abwarten, bloß nichts unternehmen, was Schwesig schaden könnte.
3: Würde denn ein Wahlsieg Manuela Schwesigs dann für Ruhe sorgen, auch für mehr Ruhe für die Parteispitze oder im Gegenteil die Spitze in Bedrängnis bringen? Denn als Sieger hat die SPD ja nun wirklich nicht mehr viele.
6: Nein, und das Wahlergebnis in Mecklenburg-Vorpommern, wenn es denn ein gutes würde, müsste ja dann sich auf die Bundes-SPD ausstrahlen, um hier Ruhe reinzubringen. Das zeichnet sich ja aber bisher zumindest gar nicht ab, weil, wie gesagt, Schwesig ja auch einen anderen Kurs fährt. Daher glaube ich, wird man jetzt erstmal die Füße stillhalten. Aber dass die Debatte um Baas und Klingbeil nicht wieder aufgemacht wird, das sehe ich nicht. Also im Gegenteil, ich denke, das ist noch nicht beendet.
3: Die Grünen haben im Osten ein Funktionsargument auf ihrer Seite. Wenn wir über 5% sind, dann wird das mit der Mandatsmehrheit für die AfD viel schwieriger. Das hat ihnen auch diesmal ein ordentliches Ergebnis verschafft. Das taktische Wählen ist jetzt nicht das, was den grünen Wahlkämpfern die Seele wärmt. Aber das nahm man wahrscheinlich dankend mit, oder?
6: Ja, natürlich. Also ist ja auch irgendwo nachvollziehbar. Die Grünen haben alles gegeben in Sachsen-Anhalt. Warum sie jetzt ein für sie so gutes Ergebnis eingefahren haben, ist ja nicht ganz klar, vermutlich. Aber war es auch das taktische Wählen? Das hat aber nicht gereicht, um das, also eine AfD, so stark zu verhindern. Vielleicht hat es sogar Wähler motiviert, am Ende auch zur AfD zu gehen, nämlich die Nichtwähler motiviert. Und es dürfte schwierig werden, bei den nächsten Wahlen die Taktikkarte nochmal zu spielen.
3: Zum Schluss, Sabine Henkel, nochmal der Blick auf das BSW, das viele, auch wir oft nicht auf der Karte hatten, auf dem Zettel hatten vor dieser Wahl, das plötzlich aber mindestens rechnerisch in eine Schlüsselposition geraten ist. Wissen wir schon, ob die Parteigründerin Sarah Wagenknecht das Go für eine Duldung der AfD in Magdeburg geben würde und was sie sich inhaltlich vielleicht davon verspricht?
6: Ich weiß gar nicht, welchen Einfluss Sarah Wagenknecht noch hat. Wir haben in Thüringen gesehen, dass gar keinen. Und in Sachsen-Anhalt möchte das BSW lieber einen überparteilichen Ministerpräsidenten, hat gewisse Schnittmengen mit der AfD. Aber wie ich es schon erläutert habe, ob Sarah Wagenknecht da jetzt noch Einfluss hat. Also ich glaube, die müssen sich auch erstmal sortieren in der Partei.
3: Hauptstadtkorrespondentin Sabine Henkel mit Einschätzungen.
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3: Die AfD hat die Landtagswahl in Sachsen-Anhalt also mit deutlichem Vorsprung gewonnen. Unser heutiger Gastautor in den Standpunkten ist Felix Daxel vom Spiegel. Er findet, die mit mehr als 75% höchste Wahlbeteiligung in Sachsen-Anhalt sei eine gute Nachricht, unabhängig vom Ergebnis.
4: Diese hohe Beteiligung spricht dafür, dass die repräsentative Demokratie funktioniert. Und das ist trotz allem Unmut und Protest in der Bevölkerung von Sachsen-Anhalt eine große Akzeptanz gibt für das demokratische Instrument der Wahlen. Widersinnig mag das klingen, wenn eine Partei sensationell die Wahl gewinnt, die als gesichert rechtsextrem gilt. Die Alternative für Deutschland. Eine Partei, die Menschen ausgrenzt, demokratische Institutionen diskreditiert und Moskau in Teilen näher zu stehen scheint als Berlin. Diese Einwände sind verständlich, nur liegt genau in dieser Ambivalenz die Herausforderung der Demokratie. Die Parteien der Mitte dürfen den AfD-Wählern nicht das Gefühl geben, sie hätten sich verwählt. Aus dem Rekordergebnis erwächst aber auch für die AfD eine Verantwortung. Die Partei kann sich nun nicht mehr als unterdrückter Underdog inszenieren. Die AfD muss beweisen, dass sie fähig ist, Mehrheiten zu bilden, zu verhandeln und Kompromisse zu schließen. Gut möglich, dass sie daran scheitert.
3: Meint unser heutiger Gastautor Felix Daxel vom Spiegel. Stellvertretend für zahlreiche Medien hält die Badische Zeitung aus Freiburg fest.
8: In Magdeburg führt nun an der AfD kein Weg mehr vorbei. Sie hat den Wählerauftrag, eine Regierung zu bilden. Das ist eine Niederlage aller Demokraten und eine Zäsur für ganz Deutschland.
3: Neben dem historischen Erfolg der AfD lenkt die Volksstimme aus Magdeburg den Blick auf den Absturz der CDU, die seit 2002 in Sachsen-Anhalt an der Regierung ist.
8: Im Wahlkampf fehlten Kampfgeist, Biss und der unbedingte Siegeswille. Die Union war im Landtagswahlkampf kein Team. Es fehlte eine geschlossene Mannschaftsleistung. Dazu kam scharfer Gegenwind aus Berlin. Der unbeliebte Bundeskanzler wurde bei den wenigen Auftritten in Sachsen-Anhalt vor der Bevölkerung geradezu versteckt. Und kurz vor der Landtagswahl wurde dann auch noch der Richtungsstreit in der Union neu entfacht. Die Gretchenfrage dabei: Sollte sich eine CDU-geführte Minderheitsregierung von der Linken tolerieren lassen? In diesem Punkt ist die Landes-CDU gespalten. Die Regierungsbildung in Sachsen-Anhalt wird nun vor allem eines sehr kompliziert.
3: Das waren die NDR-Info-Standpunkte, zusammengestellt für heute früh hat sie Volko Damm. Gleich nach den Nachrichten geht's dann um mögliche rechtliche Grenzen und Schranken für eine rechtsextreme Landesregierung.
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1: Um 6.30 Uhr mit Klaas Christoffersen. In Sachsen-Anhalt hat die AfD die Landtagswahl klar gewonnen. Mit knapp 44% der Stimmen liegt die im Land als rechtsextrem eingestufte Partei weit in Führung. Aus der NDR Nachrichtenredaktion Henrike Feierabend.
9: Die CDU von Ministerpräsident Schulze kommt auf gut 17%. Das ist ihr schlechtestes Ergebnis in Sachsen-Anhalt. SPD, Grüne und Linke liegen bei jeweils um die 9%. Das BSW schafft es mit gut 5% knapp in den Landtag, die FDP nicht. Nach der Wahl sind jetzt noch viele Fragen offen. Klar ist nur, die Regierungsbildung wird sehr kompliziert. Die AfD kann nicht alleine regieren. Sie hat eine absolute Mehrheit knapp verfehlt. Eine Regierungsbildung ohne die AfD wäre nur möglich, wenn alle fünf anderen Parteien zusammenarbeiten. Also CDU, SPD, Grüne, Linke und BSW. Das gilt aktuell als nur schwer vorstellbar.
1: Sachsen-Anhalts Ministerpräsident Schulze von der CDU zeigte sich geschockt vom Wahlergebnis. Wie es weitergeht, will er nun mit dem Parteivorstand in Bund und Land besprechen.
10: Manche sagen, es wäre ein schwarzer Tag für Sachsen-Anhalt. Ich sage, das ist Demokratie. Und die Menschen sind heute zur Wahl gegangen. Wir haben eine Wahlbeteiligung, die wahrscheinlich zwischen 75% und 80% liegt. Das hatten wir für eine Landtagswahl so auch noch nie. Und die Menschen haben damit auch ein Zeichen gesetzt. Und es gilt jetzt für diejenigen, die im Landtag Verantwortung tragen, aber auch darüber hinaus, über Sachsen-Anhalt, dass man damit umgeht und dass man dieses Zeichen auch erkennt.
1: Sachsen-Anhalts Regierungschef Schulze von der CDU. Nach dem Wahlsieg der AfD in Sachsen-Anhalt hat es in mehreren Städten bundesweit Demonstrationen gegeben, darunter auch in Hamburg. In der Innenstadt versammelten sich am Abend laut Polizei 1.500 Menschen. Aus Hamburg Sebastian Vesper.
23: Mit Kreide hinterließen die Demonstranten ihre Botschaft an die AfD an der Straße vor dem Büro der Partei. Zum Beispiel: Die Menschenwürde ist unantastbar oder nie wieder ist jetzt. Aufgerufen zu der Demo hatte das Hamburger Bündnis gegen Rechts. Ursprünglich war die Demo mit 500 Teilnehmern angemeldet, es kam aber deutlich mehr. In Hamburg sind die Menschen auch auf die Straße gegangen, um Solidarität mit den Sachsen-Anhaltern zu zeigen, nämlich mit denen, die sich dort gegen die AfD engagieren. Insgesamt verlief die Demo laut der Polizei friedlich, vereinzelt zündeten Demonstranten aber Bengalos.
1: EU-Kommissionspräsidentin von der Leyen ist zu Besuch in Grönland. Ziel ist es, die Beziehungen weiter zu vertiefen, auch angesichts der Kontrollansprüche von US-Präsident Trump gegenüber der arktischen Insel. Aus Brüssel, Katrin Schmidt.
7: Kommissionschefin von der Leyen hat bei ihrer Reise in die Arktis Investitionszusagen von rund 200 Millionen Euro im Gepäck. Das EU-Geld soll in die kritische Rohstoffindustrie, in erneuerbare Energien, Unterwasserkabel, Satellitenverbindungen und Rechenzentren in Grönland investiert werden. Die gemeinsame Erklärung, die am Mittag unterzeichnet wird, soll die wirtschaftliche Zusammenarbeit vertiefen. Wir sind Familie, so von der Leyen. Grönland ist weitgehend autonom, gehört aber zum Königreich des EU-Mitgliedslandes Dänemark. Die EU will sich dort weiter als verlässlicher Partner positionieren, gerade wegen der wiederholten Drohungen von US-Präsident Trump. Trump hatte zuletzt im Juli die Kontrollansprüche auf Grönland erneuert und sie auch in Zusammenhang mit der derzeit laufenden Überprüfung der US-Truppenpräsenz in Europa gebracht.
1: Der Internationale Gerichtshof in Den Haag befasst sich heute erneut mit Nicaraguas Klage gegen Deutschland. Dabei geht es um deutsche Rüstungsexporte nach Israel. Das mittelamerikanische Land hatte Deutschland Beihilfe zum Völkermord vorgeworfen. Die Rüstungsexporte würden laut der Klage die Genozidkonvention verletzen, da die Waffen bei Angriffen im Gazastreifen genutzt würden. Deutschland weist die Vorwürfe zurück und bezweifelt die Zuständigkeit des Gerichts. 2024 hatten die höchsten Richter der UN in dieser Frage Sofortmaßnahmen gegen Deutschland abgewiesen. Nach dem Hackerangriff auf das Berliner Landesnetz sind weitere Daten im Darknet aufgetaucht. Berlin meldete eine weitere Veröffentlichung. Demnach umfasst das neue Datenpaket auch Zugangsdaten. Es könne bei der Senatsverwaltung für Stadtentwicklung, Bauen und Wohnen kurzfristig zu Einschränkungen für Mitarbeiter kommen. Am Freitag hatten mutmaßlich Hacker, die sich Zugang zum Berliner Landesnetz verschafft hatten, nach Ablauf eines Ultimatums Daten zum Download veröffentlicht. Wie werden Steuergelder zwischen Land und Kommunen angemessen aufgeteilt? Über diese Frage wird heute am schleswig-holsteinischen Landesverfassungsgericht verhandelt. 137 Gemeinden sehen sich benachteiligt und wollen sich mit ihrer Klage eine neue Aufteilung im kommunalen Finanzausgleich erreichen. Aus Schleswig, Pierre-Axel Kröske.
11: Es ist schon das dritte Verfahren nach der grundlegenden Reform des kommunalen Finanzausgleichs vor 12 Jahren. Bisher gab es jeweils Nachbesserungsbedarf. Diesmal stehen die sogenannten zentralen Orte im Mittelpunkt. Sie finanzieren Kitas, Büchereien oder Schwimmbäder, von denen das Umland profitiert und haben damit Anspruch auf mehr Geld. Das hatte das Gericht bereits festgestellt. Doch größere Kommunen wie Handewitt, Fleckeby oder Fockbek gelten nicht als zentrale Orte, heißt es vom Gemeindetag, weil diese zum Beispiel zu dicht an Städten liegen und seien deshalb benachteiligt. Ein weiterer Streitpunkt ist, dass das Land neuerdings seinen Anteil für die Städtebauförderung den Kommunen aufdrückt.
1: Und das waren die Nachrichten.
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3: Ein Wechsel aus Sonne und Wolken heute. Vereinzelt fallen Schauer. Höchstwerte 21 Grad in Westerland. Bis 28 Grad in Osnabrück. Morgen bewölkt, später von Nordwesten her Regen, im Osten und Südosten länger trocken und etwas Sonne. 18 bis 24 Grad und am Mittwoch noch 17 bis 20 Grad. Dann ist es heiter bis wolkig. Stellenweise fallen auch Schauer und es ist teils gewittrig. NDR Info, der Verkehrsservice. Um 6.36 Uhr A1 Osnabrück Richtung Bremen. Zwischen Bremen-Brinkum und Arsten 3 Kilometer Stau im Baustellenbereich. Und A24 Berlin Richtung Hamburg zwischen Schwarzenbeek-Rande und Witzhafe 3 Kilometer Stau im Baustellenbereich. Das NDR-Info-Thema heute. Sachsen-Anhalt hat gewählt. Wie verändert diese Wahl Deutschland? Eine Landesregierung hat auf einigen Themenfeldern wirklich Gestaltungsmöglichkeiten. Innere Sicherheit gehört dazu, Kulturpolitik und vor allem Bildung und Wissenschaft, Schulen und Hochschulen. Die AfD hat im Wahlkampf und in ihrem Programm für Sachsen-Anhalt schon skizziert, was sie vorhätte, wenn sie die Regierung stellt oder dominiert. Die Partei will unter anderem die Schulpflicht abschaffen und sie wird natürlich die Lehrpläne und die Lehrerinnen und Lehrer ins Visier nehmen. Bildung ist zwar Ländersache, aber ließe sich das tatsächlich so einfach durchsetzen? Und was ist mit anderen Themen? Migration, Medienfreiheit. Einordnungen von Max Bauer und Alena Lagmöller aus unserer ARD-Rechtsredaktion in Karlsruhe.
12: In der Bildungspolitik hätte eine AfD-Landesregierung in Sachsen-Anhalt großen Spielraum, denn Bildungspolitik ist grundsätzlich Ländersache. Das ist so im Grundgesetz geregelt. Doch nicht alles, was politisch gefordert wird und wofür eine AfD-Landesregierung auch dann zuständig wäre, ist dann rechtlich auch möglich. Also Lehrpläne, die beruhen nicht unmittelbar auf einem Gesetz. Hier bräuchte es nicht mal die Entscheidung des Landtags, um etwas zu ändern. Möchte das Bildungsministerium eines Landes Lehrpläne ändern, dann ist das grundsätzlich relativ leicht möglich und auch zügig umsetzbar. Also eine AfD-Landesregierung, die hätte hier eine große Gestaltungsfreiheit. Bei der Inklusion, da sieht es ein bisschen anders aus. Zwar könnte eine AfD-Regierung stärker auf Förderschulen setzen und Inklusionsangebote auch kürzen, aber Inklusion ganz streichen, wie es die AfD fordert, das ist rechtlich nicht möglich. Das würde wahrscheinlich nicht nur gegen das Grundgesetz verstoßen, sondern auch gegen die UN-Behindertenrechtskonvention. Die gilt in Deutschland seit 2009 und soll auch Kindern mit Behinderung den Zugang zum allgemeinen Bildungssystem ermöglichen, statt sie eben vollkommen von der allgemeinen Bildung abzuschotten.
13: Wenn die AfD sagt, dass sie die Rundfunkstaatsverträge kündigen möchte, dann meint sie damit die Staatsverträge, mit denen die Bundesländer den öffentlich-rechtlichen Rundfunk geschaffen haben, also ARD, ZDF und Deutschlandradio. In Sachsen-Anhalt braucht es dafür die Zustimmung des Landtags und es gibt auch eine Kündigungsfrist. Für die meisten dieser Verträge beträgt die Kündigungsfrist 2 Jahre. Das sind erstmal die formalen Basics. Gegen die Kündigung kann dann geklagt werden. Die Bundesländer könnten vor das Bundesverwaltungsgericht ziehen. Der MDR wiederum kann wegen einer möglichen Verletzung seiner Rundfunkfreiheit eine Verfassungsbeschwerde vor dem Bundesverfassungsgericht erheben. Insgesamt ist es aber wichtig, dass Sachsen-Anhalt für das Programm von ARD, ZDF und Deutschlandradio einen Ersatz schaffen wird.
12: Im sogenannten Regierungsprogramm der AfD für Sachsen-Anhalt, da steht ja gleich an zweiter Stelle hinter der Familienpolitik das Thema Migration. Und da gibt es die Überschrift Einwanderung und Remigration und unter der fordert die Partei ein Ende der, Zitat, kulturfremden Massenmigration. Jetzt ist es ja so, ungefähr 2,7% der Geflüchteten, die nach Deutschland kommen, werden nach dem sogenannten Königsteiner Schlüssel auf Sachsen-Anhalt verteilt. Und ob man angesichts dieser rund 2000 Menschen in diesem Jahr von Massenmigration nach Sachsen-Anhalt sprechen kann, lasse ich mal offen. Jedenfalls zählt die AfD in ihrem Programm über 50 Maßnahmen auf, wie sie diese sogenannte Massenmigration beenden will. Da gibt es ganz unterschiedliche Maßnahmen, die die AfD fordert. Geflüchtete an der Grenze zurückweisen, das Grundrecht auf Asyl abschaffen, Kirchenasyl unterbinden, auf kulturfremde Fachkräfte verzichten, Ukrainer nicht mehr als Kriegsflüchtlinge anerkennen. Und das sind nur einige der Punkte. Also insgesamt kann man sagen, dass von den über 50 Maßnahmen, die die AfD vorschlägt, 2/3 gar nicht umsetzbar wären. Bei 1/3, da fehlt dem Bundesland Sachsen-Anhalt schon schlicht die Zuständigkeit. Und bei 1/3 sind die Maßnahmen rechtswidrig, verstoßen also gegen deutsches Recht, gegen Europarecht oder gegen Völkerrecht. Migrationsrechtsexperten, die befürchten aber, dass die AfD nicht nur rechtswidrige Maßnahmen in der Migrationspolitik ergreift, sondern dass sie eben auch die legalen Möglichkeiten nutzt und in ihrem Sinne das Recht auslegt. Dass sie zum Beispiel Einbürgerung verzögert oder unbefristete Niederlassungserlaubnisse oder auch Arbeitserlaubnisse von Migranten einfach mal verweigern lässt durch die Behörden. Dagegen kann auf der anderen Seite aber der Bund und die Bundesebene schon was tun, denn die meisten Gesetze im Migrationsrecht, die sind Bundesgesetze und die müssen die Landesbehörden umsetzen. Aber für diese Umsetzung, da kann der Bund eben durch Verordnungen und Verwaltungsvorschriften gewisse Vorgaben machen. Und diese Vorgaben geben dann konkret auch vor, wie die Bundesgesetze auszulegen sind und wie man sie anwenden muss. Und daran, da müsste sich die AfD auch halten.
3: Die Vorhaben der AfD in Sachsen-Anhalt und rechtliche Grenzen.
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3: Der Wahlausgang in Sachsen-Anhalt beschäftigt natürlich auch die Wirtschaft. Schon im Vorfeld wurde von verschiedenen Seiten vor einer absoluten Mehrheit der AfD gewarnt. Die Auswirkungen auf Wohlstand und Wettbewerbsfähigkeit wären immens. Doch so richtige Erleichterung mag sich nach dem vorläufigen Wahlergebnis nicht einstellen. Markus Plettendorf aus unserer Wirtschaftsredaktion ist jetzt bei mir im Studio. Markus, wie fallen die Reaktionen aus der Wirtschaft seit gestern Abend aus?
14: Ja, da wird vor allem in Richtung Berlin geschaut. Die Hauptgeschäftsführerin des Industrieverbands BDI forderte die Bundesregierung zu mehr Reformeifer auf. Ähnlich klingt Marcel Fratscher, der Präsident des Deutschen Instituts für Wirtschaftsforschung. Der nannte das Wahlergebnis ein Misstrauensvotum gegenüber der Bundesregierung und mahnt tiefgreifende strukturelle Reformen bei Subventionen, Bürokratie, Steuern und den Sozialsystemen an. Und die Arbeitgeberverbände, die warnen angesichts des Wahlerfolgs der AfD vor Abschottung. Deutschland brauche offene Märkte, internationale Fachkräfte und Investitionen.
3: Laut Politbarometer war Wirtschaft ja ein wichtiges Thema für die Wählerinnen und Wähler. War denen am Ende dann das Risiko von Euro-Austritt oder fehlenden ausländischen Fachkräften vielleicht doch zu hoch?
14: Also ich glaube, dass das Wahlergebnis weniger Vernunft als Angst widerspiegelt. 70% der Menschen in Sachsen-Anhalt haben angegeben, Angst zu haben vor Inflation oder vorm Verlust des eigenen Lebensstandards.
3: Ist der denn in Sachsen-Anhalt geringer, beziehungsweise ist die Angst dort besonders gerechtfertigt?
14: Ja, da erklärt ein Blick auf die Struktur des Landes einiges. Es gibt zwar Industrie in den Bereichen Chemie, Pharma, Maschinenbau oder Autozulieferer, aber keine großen Konzernzentralen, vielmehr viele kleine und mittelständische Unternehmen. Der größte Arbeitgeber im Land ist die Bahn mit etwas mehr als 8000 Beschäftigten. Es gibt ein geringeres Lohnniveau sowie eine relativ alte Bevölkerung. Und die Wirtschaft in Sachsen-Anhalt, die wächst langsamer als anderswo. Und die Wirtschaftsleistung, die liegt auch unter dem Bundesdurchschnitt.
3: Das erklärt aber schon das Gefühl, abgehängt zu sein, sich nichts leisten zu können. Und diese Unzufriedenheit treibt ja dann oft den extremen Parteien die Wähler zu.
14: Ja, allerdings muss man immer unterscheiden zwischen Gefühl und Fakten. Es stimmt schon, dass die Sparquote niedrig ist, es wenig Privatbesitz gibt, weniger als anderswo vererbt wird. Das ist aber historisch bedingt in ganz Ostdeutschland so, auch wenn Sachsen-Anhalt da jetzt nochmal raussticht. Zur Wahrheit gehört aber auch, dass nicht nur Löhne und Wirtschaftsleistung unter dem Bundesdurchschnitt liegen in Sachsen-Anhalt, sondern auch die Lebenshaltungskosten. Und wie viel Geld einem zum Leben bleibt, also wie gut es einem geht, das hängt ja eben nicht nur vom Gehalt, sondern eben auch von den Kosten zum Beispiel für die Miete ab.
3: Was bedeutet das Wahlergebnis denn jetzt für die künftige Wirtschaftspolitik im Land?
14: Na, jetzt wird es erstmal ein zähes Ringen um Mehrheitsverhältnisse geben und ich befürchte, dass das nicht Tage oder Wochen, sondern noch länger dauern könnte. Oder aber der AfD gelingt es doch noch zu regieren. Also für die Wirtschaft sind solche Rahmenbedingungen nie gut, denn die will vor allem stabile und vor allem kalkulierbare Verhältnisse haben.
3: Die sie jetzt ja aber erstmal nicht bekommt.
14: Und auch schon länger nicht hat. Investitionen in Standorte oder neue Fabriken, da rechnen Unternehmer und Investoren in Jahrzehnten und nicht in Wahlperioden. Das Erstarken der radikalen Kräfte und unsichere Wahlausgänge alle 5 Jahre, die sind da einfach kein gutes Umfeld. Zumal die Positionen der Parteien ja auch sehr weit auseinander liegen. Von mehr Sozialleistungen auf der einen Seite bis hin zum EU-Austritt oder der Rückabwicklung der Energiewende. Zwar kann die AfD, selbst wenn sie jetzt doch noch an die Macht käme, nicht einfach Bundesgesetze aushebeln, Stadtwerken, Kommunen sowie Wind- und Solarparkbetreibern allerdings schon das Leben schwer machen. Dass das jetzt erst einmal nicht passiert, das dürfte die mehr als 14.000 Menschen freuen, die laut Bundesverband Windenergie in Sachsen-Anhalt in eben diesem Bereich arbeiten. Denn, um auch noch mal was Schönes zu sagen, in Sachen Windenergie, da ist Sachsen-Anhalt ziemlich weit vorne.
3: Information live im Studio von Markus Plettendorf aus der NDR Info Wirtschaftsredaktion. Das NDR Info Thema heute: Sachsen-Anhalt hat gewählt. Wie verändert diese Wahl Deutschland? Wie Bundespolitiker aller Parteien in Berlin oder auch in Magdeburg den Abend erlebten und die Ergebnisse analysierten und ein NDR Kommentar zum Wahlausgang und den Folgen in der kommenden Viertelstunde hier im Programm. Das Wichtigste heute früh, nicht nur zur Wahl, jetzt im kompakten Überblick um 6.46 Uhr.
1: Die AfD hat die Landtagswahl in Sachsen-Anhalt mit Abstand gewonnen. Laut vorläufigem amtlichen Endergebnis kam sie auf 43,8% der Stimmen. Die regierende CDU erhielt 17,2% und halbiert damit ihr Ergebnis von 2021. Die SPD kommt auf 9,3%, die Grünen auf 8,9% und die Linke auf 8,6%. Das BSW zieht mit 5,3% in den Landtag ein, die FDP mit 2,6% nicht. Nach den Besuchen der US-Unterhändler Witkoff und Kushner in Moskau und Kiew ist unklar, was dort jeweils genau besprochen wurde. In einer kurzen Presseerklärung in Kiew gab es keine Details. Kushner sprach nur von einem schwierigen Problem. Offen ist auch, ob Russland und die Ukraine wieder direkt verhandeln wollen. An einigen der Gesprächsrunden in Kiew nahmen auch Vertreter aus Deutschland, Frankreich und Großbritannien teil. Durch die Straße von Hormus fahren kaum noch Schiffe. Nach den neuen Angriffen des Iran und der USA passieren täglich nur noch etwa 10 Frachtschiffe die Meerenge, so wenige wie seit Mai nicht mehr. Seit Beginn des Iran-Krieges Ende Februar blockiert das Land die Handelsstraße. Die Führung kündigte an, eine neue Sperrzone für Schiffe nahe der Straße einzurichten. Das Wetter in Norddeutschland: Sonne und Wolken, hier und da Schauer, 21 bis 28 Grad. Das war der kurze Überblick. Weiter geht's mit Markus Schubert.
3: Vielen Dank. Das NDR-Info-Thema heute: Sachsen-Anhalt hat gewählt. Wie verändert diese Wahl Deutschland? Die blaue Welle hat Sachsen-Anhalt voll erfasst. Eine stark gestiegene Wahlbeteiligung und eine AfD, die ihre Umfragewerte der letzten Wochen noch einmal übertroffen hat. Das BSW, das anderswo kollabiert, gerät in Magdeburg in eine Schlüsselposition. Und eine CDU, die als Partei des Ministerpräsidenten und das schon seit vielen, vielen Jahren jetzt unter 20% gedrückt wird. Linke, SPD und Grüne, die sich stabil halten, Rot-Grün dabei sicher auch von taktischen Wählern gestärkt. Die AfD hat keine eigene Mehrheit, aber sie bekommt vielleicht einen duldsamen Juniorpartner. Das alles stürzt zuerst die Regierungsparteien in Berlin vor den Kopf, verändert aber vielleicht auch die Statik der Republik. Frank Eichmann hat den Wahlabend verfolgt.
15: Das Wort historisch fiel häufiger am Wahlabend. Beinahe hätte es für die AfD sogar zur absoluten Mehrheit gereicht, was für Spitzenkandidat Ulrich Siegmund weit über den Landtag in Magdeburg hinausgeht.
16: Es geht nicht nur um Sachsen-Anhalt. Es ist ein Zeichen für ganz Deutschland, weil wir endlich zu uns selbst gefunden haben, zu Deutschland gefunden haben.
15: Die AfD kann ihr Ergebnis im Vergleich zur letzten Landtagswahl verdoppeln. Die CDU dagegen verliert etwa die Hälfte der Stimmen. An wen, erklärt Roberto Heinrich von Infratest DIMAP.
17: Also die CDU hat vor allem an die AfD verloren bei dieser Landtagswahl. Das ist ein ganz großer Wechselstrom. Sie litt aber auch daran, dass sie halt jüngere Wähler kaum ansprechen kann.
15: Ministerpräsident Sven Schulze betreibt am Wahlabend Schadensbegrenzung.
18: Weil ich heute hier schon gehört habe, es wäre jetzt ein schwarzer Tag für Sachsen-Anhalt. Das ist Demokratie. Und die Menschen haben hier abgestimmt. Eine sehr, sehr hohe Wahlbeteiligung, so wie wir sie noch nie gesehen haben. Und wir werden jetzt auch als CDU mit diesem Wahlergebnis umgehen.
15: Ebenfalls historisch die knapp 9% für die Grünen. Besser waren sie noch nie in Sachsen-Anhalt. Parteichefin Franziska Brandner blickt dennoch kritisch Richtung Berlin, denn mehrheitlich sah die Wählerschaft in Sachsen-Anhalt sich in einer Denkzettelwahl gegen die Bundesregierung. Brandner fordert,
24: endlich gescheiter und besser ins Handeln zu kommen, eine positive Vision nach vorne gemeinsam aufzustellen, dass wir sagen, das Land kann so viel, wir können dahin kommen, wir können besser werden. Und dafür brauchen wir eben auch eine handwerklich funktionierende Regierung.
15: Union und SPD im Bund vor höchst umstrittenen Reformen, etwa bei Pflege und Rente. SPD-Generalsekretär Tim Klüssendorf freut sich also am Abend über den dritten Platz in Sachsen-Anhalt mit über 9% der Stimmen, merkt dann aber selbstkritisch an.
25: Wenn wir wollen, dass wir Akzeptanz dafür bekommen, dann geht es nur mit den Menschen und nicht gegen sie. Und deswegen ist es ganz wichtig, dass wir eben klug analysieren, welche Botschaften senden wir eigentlich aus? Haben wir eigentlich wirklich ein Versprechen gemacht davon, dass die Veränderungen, die wir jetzt machen, am Ende wirklich zu einer besseren Zukunft führen?
15: In Sachsen-Anhalt heißt die offene Frage jetzt, wie lässt sich eine Regierung bilden? Die AfD will das trotz fehlender absoluter Mehrheit versuchen, sagt am Abend Co-Parteichef Tino Chrupalla. Dafür braucht es einen Partner. Für die CDU wäre ein Zusammengehen mit der AfD keine Option, stellt Generalsekretärin Franziska Hoppermann nochmal klar.
26: Die AfD ist eine rechtsextreme Partei. Sie will raus aus dem Euro. Sie arbeitet mit Russland eng zusammen. Sie will ein völlig anderes Gesellschaftsmodell. Wir werden mit denen nicht zusammenarbeiten.
15: Und auch mit der Linken nicht. Auch hier gilt für die CDU ein Unvereinbarkeitsbeschluss. Die Linke kam auf knapp 9% und nun fragt sich, wie soll eine Mehrheit für einen Ministerpräsidenten zustande kommen? Alle müssten die CDU unterstützen, SPD, Grüne, Linke und das ebenfalls knapp eingezogene BSW. Oder unterstützt die Wagenknecht-Partei doch die AfD? Parteichefin Amira Mohamed Ali.
27: Wir haben vor der Wahl gesagt, dass wir weder Herrn Siegmund noch Herrn Schulz zum Ministerpräsidenten wählen werden. Wir werben für einen dritten Weg, nämlich die Möglichkeit, mit einem überparteilichen Ministerpräsidenten mit wechselnden Mehrheiten unter Einbindung des gesamten Landtags zu regieren.
15: Auch das wäre historisch. In Magdeburg und Berlin also jede Menge Klärungsbedarf nach der Landtagswahl. Bei der aus Sicht der Politikprofessorin Petra Dobner aus Halle mit der AfD eine Partei gewonnen hat, die die Wähler angesichts der vielen Krisen auf der Welt mit einfachen Lösungen köderte. Der Rat der Politikwissenschaftlerin an die Regierungskoalition.
28: Dem Kurs nicht zu folgen und nicht diese Versprechungen zu machen, es ist einfach kompliziert. Wir können nicht einfach den Krieg in der Ukraine beenden, wir können nicht einfach Gas beziehen, wir können auch den Klimawandel nicht einfach stoppen. Und deswegen wäre, glaube ich, mein Grundrat, behaltet mal einen kühlen Kopf.
3: Ein Bericht von Frank Eichmann.
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3: Unser Kommentar zum Ausgang der Sachsen-Anhalt-Wahl und den Auswirkungen auf den Bund von Britta von der Heide, stellvertretende NDR-Chefredakteurin.
29: Ich weigere mich,
0: jetzt nach dem Triumph der AfD in den Abgesang auf die demokratischen Parteien einzustimmen. Ich weigere mich, unsere demokratischen Werte schon verloren zu geben. Sorgen? Ja. Hoffnungslosigkeit? Nein. Natürlich mache ich mir Sorgen, wenn ich auf das Ergebnis in Sachsen-Anhalt schaue. Massiv. Sorgen, dass da etwas ins Rollen kommt, dass der Ton sich verschärft, dass Menschen aus anderen Ländern, Menschen mit Behinderungen ausgegrenzt werden, dass die Freiheit abnimmt, die Gewalt zunimmt, die Menschlichkeit auf der Strecke bleibt. Ich schaue auf das Ergebnis in Sachsen-Anhalt und denke an das benachbarte Niedersachsen, an das Dorf, aus dem ich komme. Noch vor einem Jahr hätte ich gesagt, dieses Bundesland ist demokratisch stabil, die AfD wird hier niemals einen Landgewinn machen. Und dann stehe ich neulich in meiner Heimat vor einem Einkaufsladen, daneben ein AfD-Stand, drumherum viele junge Leute, interessiert, neugierig. Sind sie enttäuscht von den demokratischen Parteien oder liegt's einfach daran, die AfD ist halt vor Ort und die anderen nicht? Obwohl hier in wenigen Tagen Kommunalwahlen sind, nächstes Jahr Landtagswahlen, bei mir zu Hause keine CDU, keine SPD weit und breit. Die demokratischen Parteien verlieren den Kontakt zu den Menschen. So erodiert das Vertrauen in unseren Staat. Misstrauen und Wut nehmen zu. Und das in einem solchen Ausmaß, wie wir jetzt in Sachsen-Anhalt sehen, dass Teile der Bevölkerung die Skandale der AfD ausblenden, dass sie ignorieren, diese Partei ist in weiten Teilen rechtsextrem. Sie greift die Grundfeste Deutschlands an, die Menschenwürde. Sie ignorieren, diese Partei würde uns in den wirtschaftlichen und menschlichen Abgrund führen. Noch gibt es in Deutschland eine demokratische Mehrheit. Auch noch in Mecklenburg-Vorpommern, wo ja die nächste Landtagswahl ansteht. Es gibt Menschen, die sich einmischen, die sich engagieren für gute Bildung, für Toleranz, für Zusammenhalt. Ob im Gespräch mit Nachbarn oder im Verein, für ein Land in Freiheit. Diese Mehrheit müssen die demokratischen Parteien stärken und nicht auch noch verprellen. Das heißt, keine Versprechung, kein Gezänk, Schluss damit. Probleme angehen, rausgehen, zuhören. Die demokratische Mehrheit ist noch da.
3: Die Meinung von Britta von der Heide, stellvertretende NDR-Chefredakteurin.
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3: Wahlkampf findet längst auch in den sozialen Medien statt, besonders dort, wo jüngere Menschen unterwegs sind. Aber wie groß ist der Einfluss von TikTok, Instagram und Co. tatsächlich auf die Wahlentscheidung? Darüber haben Fachleute aus Kommunikationswissenschaft, Journalismus und Online-Forschung beim Science Media Center diskutiert. Besonders im Blick der Social-Media-Auftritt der AfD. Frank Wittig aus der ARD-Wissenschaftsredaktion war dabei.
4: Die Algorithmen der Plattform bevorzugen emotionalisierende und auch polarisierende Inhalte. Deshalb gibt es laut Fachleuten dort überproportional viele wütende Inhalte. Bei allen Parteien. Edda Humprecht, Professorin für Digitalisierung und Öffentlichkeit an der Friedrich-Schiller-Universität Jena, sieht diese allerdings insbesondere beim AfD-Auftritt.
5: Inhalte, die so eine Outgroup-Sprache verwenden, also Feindseligkeit gegenüber anderen. Dann auch, also vor allen Dingen, was die Emotionen angeht, sehr viel Wut, was da ausgelöst wird. Also das sieht man in diesen Emoticons, aber auch beispielsweise Stolz und Zugehörigkeit, also patriotische Inhalte.
4: Dass das bei rechtsorientierten Besuchern der Plattform große Zustimmung fände, sei nicht verwunderlich. Eine andere Frage sei, was für einen Effekt das bei den Empfängern der Botschaft auslöse. Denn Reichweite oder große Resonanz in Form von Likes und Emojis sei nicht gleichbedeutend mit einem positiven Einfluss auf die Wahlentscheidung.
5: Die sozialen Medien verändern nicht unbedingt, wen Menschen wählen, vielleicht eher, wie über Politik gesprochen wird. Das ist auch gegenläufig zu dieser häufigen Annahme. Ja, erfolgreiche TikTok-Strategie zum Beispiel hat jetzt zum Wahlerfolg geführt. Da gibt es auch Meta-Analysen, die das zeigen, dass es höchstens sehr kleine Effekte gibt.
4: Letztlich sei unklar, ob die Nutzung dieser Inhalte zu mehr Wahlbeteiligung oder zu einem Einfluss auf die Wahlentscheidung führe. Humprecht betonte dazu, dass vor allem Personen, die sich ohnehin in Richtung AfD orientiert hätten, positiv auf diese Botschaften reagierten. In früheren Wahlkampfauftritten auf Social Media gab es Einflussnahmen von äußeren Kräften, etwa durch Chatbots aus Russland, die sich gegen die etablierten Parteien gewandt hätten. Hier habe sich das Bild gegenüber früher geändert, so der Online-Forscher Jakob Ohme vom Weizenbaum-Institut Berlin.
6: Wir sehen nicht sonderlich starke Indizien für Bot-Aktivitäten auf TikTok. Ich habe auch das Gefühl, dass die Zeiten davon ein bisschen vorbei sind, weil die Bot-Detection auf den Plattformen deutlich besser geworden ist.
4: Nicht nur das Erkennen und Aussortieren von Chatbots sei hier wichtig. Auch passe das provokante Auftreten dieser Chatbots nicht mehr zu den offiziellen Werbespots, etwa der rechtspopulistischen AfD, so der Online-Forscher Ohme.
6: Was dort jetzt das Ziel ist, ist quasi ein bisschen staatstragend rüberzukommen. Deswegen sind die offiziellen Parteivideos der AfD relativ weichgespült, würde ich sagen, im Vergleich zu dem, was wir vorher gesehen haben.
3: Frank Wittig berichtete aus der ARD-Wissenschaftsredaktion. In den kommenden 2 Stunden sind wir mit Politikern von CDU, SPD und AfD zum Gespräch über den Wahlausgang verabredet. Gleich nach den 7 Uhr Nachrichten spreche ich mit Unionsfraktionsvize Sepp Müller, CDU-Bundestagsabgeordneter aus Sachsen-Anhalt, der für Aufsehen gesorgt hat, weil er vor ein paar Tagen verlangte, dass seine Partei die Finger von der Linken lässt. Und ich habe einen ständigen Gesprächspartner bis 9 Uhr.

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1: Um 7 Uhr mit Klaas Christoffersen. Die AfD hat die Landtagswahl in Sachsen-Anhalt mit großem Vorsprung gewonnen. Eine absolute Mehrheit hat sie aber verpasst. Die Wahlbeteiligung lag bei mehr als 77%. Aus der NDR Nachrichtenredaktion Michael Latz.
2: Wie die Landeswahlleitung mitteilte, landete die AfD mit 43,8% vor der regierenden CDU von Ministerpräsident Schulze, die lediglich auf 17,2% kam, ihr schlechtestes Ergebnis bei einer Landtagswahl in Sachsen-Anhalt. Nach dem vorläufigen Endergebnis erzielte die SPD 9,3%, vor den Grünen mit 8,9% und der Linken mit 8,6%. Auch das BSW zog mit 5,3% in den Magdeburger Landtag ein. Eine Regierungsbildung dürfte äußerst schwierig werden. Die Rolle des Zünglands an der Waage könnte dem BSW zufallen.
1: Und wie die Bundesparteien in Berlin auf das Wahlergebnis reagiert haben, erklärt Hauptstadtkorrespondent Jan-Frederik Willems.
3: Also die Bundeschefs der AfD, Tino Chrupalla und Alice Weidel, die sehen das Ergebnis in Sachsen-Anhalt auch als Denkzettel für die Bundesregierung hier in Berlin. Die hochrangigen CDU-Politiker, die am Abend interviewt wurden, haben von einer Zäsur gesprochen. Allerdings wollte von denen niemand aus dem Wahlergebnis jetzt eine Debatte über den Kanzler machen. Friedrich Merz und seine unbeliebte Bundesregierung werden von vielen aber als ein Grund gesehen, warum die Landtagswahl in Sachsen-Anhalt so krachend verloren gegangen ist für seine Partei. Bei der SPD konnte man sich noch ein bisschen freuen, dass die Landespartei es in den Landtag geschafft hat. Aber auch die haben sich natürlich sehr zerknirscht gegeben, dass die AfD so einen Kantersieg eingefahren hat.
1: EU-Kommissionspräsidentin von der Leyen will heute in Grönland eine engere Zusammenarbeit mit der Insel vereinbaren. Dazu soll in der Hauptstadt Nuuk eine EU-Grönland-Erklärung unterzeichnet werden. Geplant ist, die Investitionen der EU auf der zu Dänemark gehörenden Insel deutlich auszuweiten und damit den Annexionsplänen von US-Präsident Trump etwas entgegenzusetzen. Das Finanzpaket werde einen erheblichen Umfang haben, kündigte von der Leyen gestern an. Es soll dabei etwa um Mineralien, erneuerbare Energien und Satellitenkommunikation gehen. Der Besuch unterstreicht die wachsende geopolitische Bedeutung der Arktisregion, unter anderem wegen der dort befindlichen Bodenschätze. Die Unterhändler der US-Regierung haben ihre Gespräche in Russland und in der Ukraine beendet. Ein Durchbruch für eine Friedenslösung ist aber nicht erkennbar. Aus Kiew, Peter Sawicki.
4: Die Reise der US-Unterhändler Steve Witkoff und Jared Kushner ist ohne offizielle, konkrete Ergebnisse zu Ende gegangen. Es war die erste Reise der beiden Vertrauten von US-Präsident Donald Trump in die Ukraine gewesen, wo sie Gespräche mit Staatschef Volodymyr Zelensky geführt hatten. Zuvor waren sie erneut nach Moskau gereist. Witkoff sprach auf einer gemeinsamen Pressekonferenz zwar von neuen Ideen für ein Ende des Krieges in der Ukraine, Details nannte er hierbei jedoch nicht. Er sagte, dass Russland und die Ukraine Kompromisse eingehen müssten.
1: Produzieren die Beschäftigten im VW-Werk in Osnabrück künftig Teile für die Rüstungsindustrie? Heute könnten diese Pläne konkreter werden. Nach NDR-Informationen sollen am Vormittag entsprechende Papiere unterzeichnet werden. Niedersachsens Ministerpräsident Lies wird demnach vor Ort sein. Volkswagen verhandelt schon länger mit dem israelischen Rüstungskonzern Rafael. Für ihn könnte das Werk in Osnabrück künftig Teile für Raketenabwehrsysteme wie den Iron Dome bauen. Dafür soll der Standort in zwei Gesellschaften aufgeteilt werden. In eine davon würde dann der israelische Konzern und auch das Land Niedersachsen einsteigen. Ziel ist es, die etwa 2000 Jobs zu retten, denn im nächsten Sommer endet in Osnabrück die Autoproduktion. In der Fußball-Bundesliga hat der Hamburger SV auch sein zweites Saisonspiel verloren. Das Team von Trainer Merlin Polzin musste sich dem FSV Mainz mit 0:5 geschlagen geben. Aus der NDR-Sportredaktion Moritz Kühn.
5: Das darf nicht passieren, sagte HSV-Kapitän Remberg und fügte hinzu, wir kämpfen uns da raus. Die 0:5-Pleite gegen Mainz war verdient. Die Hamburger hatten große Abstimmungsprobleme im Rückzugsverhalten. Der Nordverein muss weiter auf den ersten Punkt und das erste Saisontor warten. Kommt der Gegner Leipzig. Die Sachsen verloren am vergangenen Wochenende mit 1:3 in Bremen. Tabellenführer nach dem zweiten Spieltag ist Augsburg. Der FCA gewann gestern trotz 0:1 Halbzeitrückstand noch mit 4:1.

0: 1 in Frankfurt.
1: Und das waren die Nachrichten.
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3: Das Wetter in Norddeutschland, ein Wechsel aus Sonne und Wolken, vereinzelt Schauer, Höchstwerte 21 Grad in Westerland bis 28 Grad in Osnabrück. Morgen bewölkt, später von Nordwesten hier Regen, im Osten und Südosten länger trocken und etwas Sonne, 18 bis 24 Grad. Der Mittwoch heiter bis wolkig, stellenweise fallen Schauer, teils ist es gewittrig, 17 bis 20 Grad dann. NDR Info, der Verkehrsservice, A1 Osnabrück Richtung Bremen, zwischen Bremen, Brinkum und Arsten, 4 Kilometer Stau im Baustellenbereich. A24 Berlin Richtung Hamburg zwischen Schwarzenbeek-Grande und Witzhafe. 3 Kilometer Stau im Baustellenbereich. Und die A27 Bremen Richtung Bremerhaven ist zwischen Bremerhaven Süd und Bremerhaven Geestemünde nach einem Unfall gesperrt. Aktuell 4 Kilometer Stau. 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Schönen guten Morgen. 7:05. Das NDR-Info-Thema heute: Sachsen-Anhalt hat gewählt. Wie verändert diese Wahl Deutschland? Die CDU stellte mit Wolfgang Böhmer und Rainer Haseloff zwei langjährige Ministerpräsidenten, die auch als Wahlkämpfer Strahlkraft über ihre Partei hinaus hatten. Haseloff hatte vor 5 Jahren die AfD abgefangen und einen Wahlsieg eingefahren. Anfang dieses Jahres gab er sein Amt vorzeitig auf, um dem bisherigen Wirtschaftsminister und Spitzenkandidat Sven Schulze einen Amtsbonus und damit einen Startvorteil zu verschaffen. Aber die Idee zündete nicht. Das zeigen auch die Ergebnisse der Befragungen von Infratest DIMAP bis zum gestrigen Wahltag, die Oliver Christ jetzt kompakt zusammenfasst.
4: Bei der Suche nach den Ursachen für die herben Verluste der CDU dürfte sich der Blick schnell nach Berlin richten. Statt Rücken gab es scharfen Gegenwind. Viele sehen die Bundespartei sehr kritisch, lasten vor allem der Union das schlechte Erscheinungsbild der Koalition an. Über 80% sind der Meinung, die CDU habe zu viel versprochen und zu wenig getan, um Steuern und Abgaben zu senken. Selbst die Mehrheit der CDU-Wähler ist dieser Ansicht. Diesem schwachen Bundestrend konnte die Landes-CDU kaum etwas entgegensetzen. Im Gegenteil. Die Bilanz der CDU-geführten Landesregierung ist für die meisten Wählerinnen und Wähler negativ. In allen Politikfeldern wird der Partei deutlich weniger Kompetenz zugeschrieben als noch bei der letzten Wahl, etwa bei ihrem Kernthema Wirtschaft und Arbeitsplätze. Hinzu kommt mit Sven Schulze ein Ministerpräsident und Spitzenkandidat, der an die Beliebtheitswerte seines Vorgängers Rainer Haseloff nicht herankommt. Auch im Vergleich zu Ministerpräsidenten anderer Bundesländer schneidet er schlecht ab. Offensichtlich war die Zeit für Schulze im Amt zu kurz, um einen Amtsbonus zu erarbeiten. Allein bei Frauen über 70 liegt die CDU noch in Front, ansonsten Verluste um rund 20%. Bei jungen Männern etwa wählen nur noch 5% die CDU, bei Arbeitern noch 10%.
3: Sepp Müller ist stellvertretender Vorsitzender der CDU-CSU-Bundestagsfraktion. Gewählt wurde er ins Parlament über die Landesliste Sachsen-Anhalt der CDU. Anhalt-Dessau-Wittenberg ist sein Wahlkreis. Schönen guten Morgen.
5: Schönen guten Morgen, Herr Schubert.
3: Ihr Landesvorsitzender gab am Wahlabend erstmal den guten Demokraten, wie wir hören.
6: Manche sagen, es wäre ein schwarzer Tag für Sachsen-Anhalt. Ich sage, das ist Demokratie. Und die Menschen sind heute zur Wahl gegangen. Wir haben eine Wahlbeteiligung, die wahrscheinlich zwischen 75% und 80% liegt. Das hatten wir für eine Landtagswahl so auch noch nie. Und die Menschen haben damit auch ein Zeichen gesetzt. Und es gilt jetzt für diejenigen, die im Landtag Verantwortung tragen, aber auch darüber hinaus über Sachsen-Anhalt, dass man damit umgeht und dass man dieses Zeichen auch erkennt.
3: Aber Herr Müller, das Ergebnis ist am Morgen danach betrachtet ein Traum für die AfD. An ihr führt kein Weg mehr vorbei, auch nicht mittels der Linken. Das war die Debatte der letzten Tage noch. Und wenn das BSW Ministerpräsident Siegmund ins Amt lassen und dann nur tolerieren wird, dann kann die AfD jeden Gesetzentwurf auch der CDU vorlegen, sie vor Zerreißproben stellen und dann notfalls mit dem BSW abhaken und durchsetzen. Das ist es wohl nicht, was Sie mit dem Satz meinten. Dann soll der Herr Siegmund doch mal machen.
5: Die Bürgerinnen und Bürger in Sachsen-Anhalt haben gesprochen. Das ist eine demokratische Entscheidung, die akzeptiere ich. Sage aber ganz klar, für mich als CDU-Mitglied hier in Sachsen-Anhalt, wenn ich die Wahlkämpfer sehe, ist das ein bitteres Ergebnis. Mhm. Und ja, Herr Siegmund hat mit seiner AfD den Regierungsbildungsauftrag. Mhm. Alles andere wäre nicht demokratisch.
3: Viele haben ihren Satz
0: soll der Herr Siegmund doch mal machen, auch als Verharmlosung der Gefährlichkeit der AfD gelesen. Ist nicht der ganze CDU-Doppelbeschluss Nein zur AfD, aber auch Nein zur Linken ein Stück Verharmlosung der AfD? Oder sehen Sie 37 Jahre nach dem Machtverlust der SED die Linke als Systemsprenger, etwa in Schwerin, in Bremen, zuvor in Erfurt in Regierungsverantwortung?
5: Ich finde Ihre Frage interessant und kann dazu nur sagen, schauen Sie mal nach Berlin, wo die Linke mit Linksextremisten paktiert, auf Hamas-Feiern unterwegs ist, antisemitische Songs singt. Mit solchen Menschen nach dem Zweiten Weltkrieg halte ich es wie Kurt Schumacher. Der Faschismus ist ein rot gekleideter Antifaschismus in diesem Fall. Keine Macht den Extremisten. Und da stehen wir als CDU ganz klar, weder auf der einen noch als auf der anderen Seite.
0: Wie sieht das mit der nun kleineren CDU-Fraktion im Landtag aus, wenn die AfD entweder mit Gesetzen kommt, wie ich das skizziert habe, oder sich auch an einzelne Parlamentarier heranrobbt? Sie hat das angekündigt, um sie vielleicht zum Fraktionsübertritt oder zumindest Austritt zu überreden. Legen Sie dafür jeden Parteifreund die Hand ins Feuer.
5: Erstmal ist das ein schwerer Tag für uns, aber ich will aufhören mit Floskeln. Da gibt es auch nichts schön zu reden. Sven Schulze hat als Landesvorsitzender diese Landesliste im Landesvorstand vorgelegt. Ich gehe fest davon aus, dass er für jeden Einzelnen die Hand ins Feuer legen kann, dass er sich an den Unvereinbarkeitsbeschluss, der für die CDU Deutschland und somit für die CDU Sachsen-Anhalt gilt, vom obersten Gremium, unserem Bundesparteitag, bestätigt wurde, hält. Alles andere, da hätten wir ein viel größeres Problem als die eine oder andere Abstimmung mit einem Wahlsieger, der in diesem Fall die AfD ist.
0: Sie haben gestern Abend in einer Befragung am Rande des Wahlabends einmal gesagt, es wird kein weiter So mehr geben. Welches So meinten Sie dabei aus Sicht der CDU?
5: Ja, es gibt kein weiter mit diesem Ergebnis. Dann kann es auch kein So geben. Mhm. Wer meint, wir könnten jetzt, als wäre gestern Abend nichts passiert und man hätte das historisch schlechteste Ergebnis für die CDU Sachsen-Anhalt nach der Wiedervereinigung einfach mal abhaken und vorwärts gehen. Ich glaube, derjenige und diejenigen, die das meinen zu tun, wissen nicht, welchen Schaden sie an der Partei dann mit anrichten und vor allem in 5 Jahren spätestens an unser Land, weil dann wird es die CDU Sachsen-Anhalt in dieser Form mit großer Wahrscheinlichkeit nicht mehr geben. Und das hätte zur Folge, dass die AfD nicht nur eine einfache Mehrheit bekommt, sondern ich habe große Sorge, dass sie dann eine Zweidrittelmehrheit bekommen.
0: Rein wahlkampftechnisch, man kann sagen, es ist vergossene Milch, aber kam der Stabwechsel von Rainer Haseloff auf Sven Schulze zu spät und zu halbherzig? Oder hätte Haseloff einfach dann doch noch mal durchziehen müssen? Wofür waren Sie mit Ihrem Einfluss im Landesverband?
5: Das sind berechtigte Fragen. Jetzt muss ich doch auf Floskeln zurückgreifen, weil ich ein sehr großes Vertrauensverhältnis habe und zu unserem beiden Ministerpräsidenten. Und sehen Sie mir das nach, das werden wir auch an den Gremien intern beraten. Eins ist klar, das Ergebnis ist jetzt so, wie es ist. Und da haben viele Faktoren und nicht nur der Wechsel dazu beigetragen, dass es so eine Katastrophe wurde.
0: Sepp Müller, CDU-Politiker aus Sachsen-Anhalt und Unionsfraktionsvize im Bundestag. Dr. Benjamin Höhne lehrt Politikwissenschaft an der TU Chemnitz. Zuvor lehrte er auch schon an der Uni Halle und in Magdeburg, in Sachsen-Anhalt also. Und dort ist er auch geboren, in Wittenberg. Und jetzt für uns zugeschaltet. Schönen guten Morgen.
7: Einen schönen guten Morgen.
0: Bis 9 Uhr sprechen wir, auch und gerade nach Interviews immer wieder mit ihm zugeschaltet, um den Wahlausgang, die Lage der Parteien, die Perspektiven für Sachsen-Anhalt, aber auch für Mecklenburg-Vorpommern auszuleuchten und einzuschätzen. Vielen Dank schon jetzt dafür. Die CDU setzt AfD und Linke in der Praxis gleich. Nie mit den einen, nie mit den anderen. Fällt dir das jetzt auf die Füße an? An der Option wäre sie ja jetzt nach der Wahl spätestens zerbrochen. Die Wähler sahen ja trotzdem, die Linke darf regieren, nur halt anderswo und nicht mit der CDU. Da muss die AfD das ja auch dürfen.
7: Das ist eine schwere Hypothek. In der Tat, ich habe schon länger dafür geworben, auch in wissenschaftlichen Auseinandersetzungen, dass die CDU eine Abwägungsentscheidung trifft, wer für sie aus ihrer Sicht das geringere Übel, drücke ich es mal so aus, ist. Und das kann dann meines Erachtens nach ganz eindeutig ausfallen, weil wir haben auf der einen Seite eine rechtsextreme Organisation, die an den Grundfesten der freiheitlich-demokratischen Ordnung rüttelt, die AfD. Und auf der anderen Seite, Sie haben es ja eben in Ihrem Interview mit Sepp Müller auch schon deutlich werden lassen, die seit Jahrzehnten im Grunde sachorientiert Politik mitgestaltet, auch in Thüringen mit einem Ministerpräsidenten, das ist eher sozialdemokratische Politik gewesen. Da muss sich meines Erachtens nach die CDU doch schon ein Stückchen von ihrem gehegten und gepflegten Antikommunismus trennen, der noch aus der Adenauerzeit kommt. Im Osten der Republik hat die CDU doch an vielen Stellen noch nie Berührungsängste mit der Linkspartei PDS und auch SED zu Blockzeiten gehabt. Das ist auch Teil der Wahrheit. Ich würde Sepp Müller insofern ein Stück weit recht geben, dass die Linke ihr Antlitz verändert hat. Die ist jetzt vor der Bundestagswahl der letzten ein Stück weit bewegungsnäher geworden. Die ist westlicher geworden, die ist migrantischer, die ist weiblicher. Dadurch sind neue Konflikte in die Partei hineingekommen. Das sind aber eher Konflikte, die sich auf Landesebene beim Regieren eher weniger stellen.
0: Die CDU in Sachsen-Anhalt hat sich nun mehr als halbiert, die AfD verdoppelt. Die Ansage des CDU-Bundesvorsitzenden war eigentlich, die AfD zu halbieren. Kommt Friedrich Merz um eine neue Debatte über den Kanzler und Vorsitzenden der CDU herum?
7: Nee, ich glaube auch die hat ja eingesetzt, spätestens mit der verpatzten Regierungsumbildung. Die ist ja wirklich sehr unglücklich gelaufen. Ich kenne sowas selten, dass so viele führende CDUler sich öffentlich abgegrenzt haben vom Kanzler, auch aus Sachsen-Anhalt wurde ein parlamentarischer Staatssekretär geschasst. Wir wissen, wie sich der Verband in Rheinland-Pfalz positioniert hat. Das ist sehr unglücklich gelaufen. Das ist aber nicht nur eine Einmalentscheidung gewesen, sondern man hat ja schon länger Zweifel am Kommunikationsverhalten, an den Leadership-Kompetenzen des Kanzlers. Und in der CDU gilt es nun mal so, dass die Führungsfigur liefern muss. Man trägt vieles mit und man scheut sich davor, schnell einen Aufstand zu planen. Aber am Ende muss der Output stimmen. Und da haben doch viele den Eindruck, dass das nicht so ganz hinhaut. Jetzt mit Blick auf das Ergebnis, da hat man vieles eingespeist. Man wird jetzt sicherlich die nächsten 14 Tage noch abwarten auf Berlin und Mecklenburg-Vorpommern. Aber auch dann kann es danach Bewegung an der Spitze der Partei geben, das halte ich für durchaus möglich.
0: Was waren hausgemachte Fehler im Umgang mit der AfD? Die Brandmauer ist eine formale Festlegung, also ein Kooperationsverbot. Mhm. Die wurde eingehalten. Dennoch haben Unionspolitiker natürlich über Migration, über Gendern, über öffentlich-rechtlichen Rundfunk auch immer wieder Lieblingsthemen der AfD aufgegriffen. Wo hätte man vielleicht stärker eigene Erzählungen, eigene Themen finden und setzen müssen?
7: Sie sagen es, das ist meine Auffassung. Ich würde die gegenteilige These vertreten und nicht sagen, die Brandmauer muss weg, die hat nichts gebracht. Die hat dazu geführt, dass die AfD größer geworden ist. Da ist auch immer was dran. Jedes Medikament hat auch Nebenwirkungen, gar keine Frage. Aber ich würde die These vertreten und sagen, die Brandmauer war nicht hoch genug eingezogen und die war nicht stabil genug. Die hätte nämlich viel stärker, und das kann die CDU jetzt noch nachholen und die anderen Parteien, im diskursiven Raum eingezogen werden müssen gegenüber Narrativen der AfD, gegenüber Ideen. Sie sprechen Migrationspolitik an. Da ist man weitgehend die Versicherheitlichung dieses Politikfelds mitgegangen vor der Bundestagswahl, hat danach die Migrationspolitik restriktiver ausgestaltet und mit welchem Ergebnis, dass die CDU kleiner und die AfD größer wurde. Und das ist die Tendenz, die wir schon länger auch von anderen Rechtsaußenparteien in Europa kennen. Biedert man sich an den Kurs der Rechtsaußenpartei an, droht es, dass man selbst einen Kopf kleiner gemacht wird. Da hätte man also stärker auf die Wissenschaft hören können. Ich hoffe, dass die Vernunft jetzt an dieser Stelle einkehrt und man dann irgendwann sieht, es ist ein bisschen komplizierter, mit der Rechtsaußenherforderung umzugehen und man muss viel stärker an den Ursachen ansetzen und nicht sozusagen an den Symptomen rumdoktor.
0: Der Politikwissenschaftler Benjamin Höhne. Gleich hören wir ihn wieder, sprechen mit ihm. Was ist das Besondere an Sachsen-Anhalt? Warum wählen die Menschen dort so, wie sie gewählt haben? Und das besprechen wir nach einem Stimmungsbild vom Wahlabend in Magdeburg. Dann ist uns Benjamin Höhle wieder zugeschaltet aus Chemnitz. Jetzt bringen wir uns mit einem Überblick auf den Stand der Dinge aus, aber nicht nur zum Wahlausgang 7.18 Uhr.
1: Zunächst zum Wahlausgang. Die AfD hat die Landtagswahl in Sachsen-Anhalt deutlich gewonnen, erreicht aber keine absolute Mehrheit. Laut dem vorläufigen amtlichen Endergebnis kommt die Partei auf 43,8% der Stimmen, doppelt so viel wie vor 5 Jahren. Die CDU von Ministerpräsident Schulze landet mit 17,2% auf Platz 2. Die SPD kommt auf 9,3%, die Grünen erreichen 8,9% und die Linke 8,6%. Das BSW schafft mit 5,3% den Sprung in den Landtag. In Osnabrück geht es heute um die Zukunft des VW-Werks als möglicher Rüstungsstandort. Nach NDR-Informationen sollen entsprechende Papiere unterzeichnet werden, in Anwesenheit von Niedersachsens Ministerpräsident Lies. Im Raum steht ein Vertrag mit dem israelischen Rüstungskonzern Rafael. Weil Katar als VW-Aktionär dagegen ist, könnte der Standort Osnabrück aufgeteilt werden und das Land Niedersachsen einsteigen. In dem Werk geht es um 2000 Jobs. Die Autoproduktion läuft nächstes Jahr aus. Rund 130 Gemeinden in Schleswig-Holstein wollen vor Gericht erreichen, dass das Steuergeld zwischen Land und Kommunen anders verteilt wird. Sie haben gegen den kommunalen Finanzausgleich beim Landesverfassungsgericht geklagt. Die Gemeinden fühlen sich benachteiligt, etwa bei der Finanzierung von Kitas oder Schwimmbädern. Kritisiert wird auch, dass die Kommunen den Anteil des Landes für die Städtebauförderung übernehmen müssen. Das Wetter in Norddeutschland: heiter bis wolkig, vereinzelt Schauer, 21 bis 28 Grad. Das war der kurze Überblick und damit zurück zu Markus Schubert.
0: Dankeschön. Das NDR-Info-Thema heute: Sachsen-Anhalt hat gewählt. Wie verändert diese Wahl Deutschland? So sehr war Magdeburg wohl zuletzt im 30-jährigen Krieg politisch beachtet. Anders als die Belagerung durch Soldaten im 17. Jahrhundert waren es diesmal aber Journalisten, Demoskopen, Kommentatoren aus dem In- und Ausland, die vor Ort wissen wollten, welchen Weg die Wählerinnen und Wähler in Sachsen-Anhalt einschlagen. Eine Mehrheit für eine, nach Einschätzung auch der Verfassungsschützer des Landes, rechtsextreme Partei oder eine Mehrheit gegen die AfD, deren Parteien sich aber alles andere als automatisch finden und verbinden würden. Seit dem frühen Morgen steht amtlich fest, eine politisch Totgeglaubte sitzt plötzlich an der Schaltstelle der Republik. Das BSW könnte eine AfD-Regierung in Sachsen-Anhalt dulden. Jochen Müller fasst den Wahlabend in Magdeburg zusammen.
8: Wo immer Ulrich Siegmund in den Magdeburger Messehallen auftaucht, ist er von Warenpulks von Journalisten und Kamerateams umringt. Sicherheitsbeamte bahnen ihm den Weg von einem Fernsehauftritt zum nächsten. Zwar steht am Abend noch nicht fest, wie genau diese Wahl ausgehen wird, aber dass die AfD einen erdrutschartigen Sieg errungen hat, das ist unstrittig. Ulrich Siegmund:
9: Das ist das beste Wahlergebnis für eine Partei seit 1990 in Sachsen-Anhalt. Und demzufolge ist es ein klarer Regierungsauftrag für die AfD. Die Menschen möchten endlich den politischen Wandel und sie möchten ihn mit uns.
8: Auch Ministerpräsident Sven Schulze von der CDU ist unentwegt von Kamerateams und Journalistenscharen umringt. Auch er wird von Sicherheitsbeamten durch die Messehallen geführt. Schulze wirkt mitgenommen.
10: Also wir haben als CDU heute ein Ergebnis bekommen, was uns sehr schmerzt, was auch eine Niederlage ist. Ja, das stimmt.
8: Immer wieder wird Ulrich Siegmund gefragt, ob er denn grundsätzlich bereit wäre, mit anderen Parteien zusammenzuarbeiten, wenn das Wahlergebnis dies erfordere. Seine Antwort:
9: Ich möchte als Demokrat selbstverständlich auch nach dieser Wahl im Sinne eines Regierungsauftrages die Hand ausstrecken, ob es denn andere Kräfte geben mag, Fraktionen oder Abgeordnete, die mit uns gemeinsam die grundsätzlichen Probleme in diesem Land lösen möchten. Vor allem das Thema der Migration, die verrückte Energiepolitik, wir tanken immer noch 2,40 Euro Sprit und vieles mehr. Das sind die Grundprobleme dieser Zeit, die müssen wir in den Griff bekommen.
8: Diese Wahl zeigt, durch Sachsen-Anhalt geht ein politischer Riss. Er wolle deshalb auch auf politische Gegner zugehen, sagt Siegmund.
9: Ich möchte auf diese Menschen natürlich, solange sie sich halbwegs benehmen und im Rahmen der freiheitlich-demokratischen Grundordnung unterwegs sind, natürlich auch das Gespräch suchen. Ich möchte ihre Perspektive hören und ich möchte aufzeigen, dass sehr, sehr viele von diesen Vorhaltungen einfach unbegründet sind. Ich möchte die Leute mitnehmen. Ich möchte ein Ministerpräsident für alle Rechtschaffenden in Sachsen-Anhalt sein.
8: Unterdessen versucht Sven Schulze, die Fassung zu wahren. Kurz nach der Prognose gibt es die ersten Rücktrittsforderungen. Die CDU-Abgeordnete Eva Feusner sagt, Schulze müsse sein Amt als Parteichef niederlegen. Ähnliche Töne kommen aus der Jungen Union. Sven Schulze:
10: Für uns gilt es jetzt ganz klar auch erstmal unser Ergebnis auszuwerten. Ich finde, in jeglicher Hinsicht jetzt über irgendwelche Optionen zu reden, ist es völlig der falsche Zeitpunkt, weil die Wählerinnen und Wähler uns ja auch ein Ergebnis mitgegeben haben, mit dem wir auch erstmal umgehen müssen.
8: Wie es nach der Wahl in Sachsen-Anhalt weitergeht, bleibt vorerst offen. Mit diesem Thema müssen sich die Parteigremien ab Montagvormittag beschäftigen.
0: Jochen Müller aus Magdeburg und der Politikwissenschaftler Dr. Benjamin Höhne von der TU Chemnitz ist den ganzen Morgen unser Gesprächsgast. Nochmal danke dafür und noch einmal schönen guten Morgen.
7: Guten Morgen, Herr Schubert.
0: Jetzt wissen wir, was die Wählerinnen und Wähler in Sachsen-Anhalt wollen. Was wollen die erreichen, die AfD wählen? Eine Wende zum Autoritären?
7: Da gibt es eine Diskussion in der Politikwissenschaft. Es gibt die einen, die argumentieren, da sind nicht alle rechtsextrem, sondern da wird die AfD auch aus einer Haltung herausgewählt, mit dem System abzurechnen, das sich nie so verbunden hat mit den Menschen oder sie mit ihm. Das ist gerade in Ostdeutschland natürlich eine wichtige Geschichte. Die Diskussion geht aber meines Erachtens nach stärker in die Richtung, dass man argumentiert, die Menschen wissen sehr genau, wenn sie die AfD wählen, was sie von der AfD bekommen. Das hat sich herumgesprochen inzwischen. Die AfD hat einen Radikalisierungskurs durchgemacht und man muss auch sagen, dass da über Jahre hinweg AfD-Narrative auf die Bevölkerung eingeprasselt sind, Sentimente geborgen wurden, verschärft wurden, sodass immer mehr auch argumentiert wird, ja, man will genau das, was die AfD verspricht, nämlich autoritäre Politik.
0: Ist es begründeter Frust, der zur Wahl der AfD führen kann, weil es in dem Land Benachteiligungen gibt, weil es dem Land schlechter geht, Perspektiven fehlen? Oder ist eigentlich vieles in Ordnung oder auf einem guten Weg, aber die Köpfe sind verwirrt, Menschen sind verängstigt?
7: Menschen sind verängstigt, die Zukunftserwartungen sind düster. Und wenn dann politische Scharlatane am Start sind, die eben nicht die Menschen zu besseren Ufern führen, sondern selbst von einer schwierigen Zeit multipler Krisen profitieren wollen, dann ist das die Gemengelage, die für mich aus meiner Sicht zu nichts Gutem führen kann. Es gibt viel berechtigte Kritik, gar keine Frage. Das kann ich selbst als Ostdeutscher auch bestätigen. Wenn wir zum Beispiel sehen, wie viele Menschen aus Ostdeutschland sich in Führungspositionen, etwa in den Medien, an den Universitäten, in der Wirtschaft, in der Bürokratie, bei der Bundeswehr, der Polizei befinden, sehen wir überall eine Lücke. Das heißt, es sind immer weniger Ostdeutsche dort vertreten als Westdeutsche. Und das ist natürlich der Anerkennung der Politik nicht zuträglich. Das ist nur ein Bereich, wo wir tatsächlich ein systematisches Gefälle zwischen Ost und West sehen.
0: Sachsen-Anhalt hatte auch eine Karriere als Testlabor für Landespolitik hinter sich und nun auch wohl wieder vor sich. Da war die erste Duldung von Rot-Grün durch die Linke, ein Riesenaufreger in den 90ern. Die DVU lief einmal hoch. Jetzt fällt die krass hohe Wahlbeteiligung auf. Also man ist offenbar risikobereiter.
7: Ja, vielleicht sind die Bindungen in Sachsen-Anhalt auch noch mal ein Stück weit schwächer an die anderen Mainstream-Parteien, dass dann sozusagen einen Raum öffnet, auch andere Wege zu gehen. Das würde ich auch mittragen. Wir hatten das Magdeburger Modell 1 und 2 zwischen 98 2002, also eine Minderheitsregierung, die stabil funktionierte, die sich tolerieren ließ durch die damalige PDS. Jetzt wird man auch neue Regierungskonstellationen mit hoher Wahrscheinlichkeit sehen. Das ist nur eben immer so ein Stück weit vielleicht auch, das ist die Avantgarde-These, dass Sachsen-Anhalt oder der Osten insgesamt in der Vorreiterrolle ist und vieles, was wir da jetzt sehen, auch mit Verzögerung im Westen eintreten kann. Also insofern würde ich davor warnen, das so schnell abzutun und sagen, Sachsen-Anhalt ist so ein bisschen speziell, die gehen da eigene Wege, sondern vieles zeigt sich dort eben auch wie durch ein Brennglas.
0: Das BSW, ich habe es erwähnt, ist dann doch über die 5%-Hürde gerutscht und die Spitzenkandidatin hat ein interessanten Satz gesagt, um es vorsichtig zu sagen. Sie hat gesagt, wir wollen nicht Ulrich Siegmund zum Ministerpräsidenten wählen, aber noch weniger wollen wir Sven Schulze wählen. Ist das schon die Ansage, sich im dritten Wahlgang zu enthalten und eben die Tür aufzumachen? Für die AfD?
7: Ich gehe davon aus, dass es eine Zusammenarbeit des BSW mit der AfD geben wird. Ja, Sie haben gesagt, dass Sie weder Schulze noch Siegmund im ersten Wahlgang als Ministerpräsident unterstützen werden. Da wird also keine der beiden Blöcke die Mehrheit bekommen können. Wir müssen aber sehen, was ist das BSW im Kern? Das BSW im Kern ist eine Anti-Establishment oder eine Anti-Mainstream-Partei, die vor allem davon profitiert, dass sie sich gegen alle anderen wendet. Diesen Kurs, den hat sie jetzt sehr stark wieder vollzogen, bestimmt durch Wagenknecht in Sachsen-Anhalt, nachdem sie in Brandenburg aus der Regierung gefallen ist, in Sachsen es nie geklappt hat mit dem Mitregieren und man in Thüringen not amused war, was Katja Wolf dort gemacht hat. Ja, die hat ihre eigene Partei gegründet. Also Wagenknecht will dieses gegen das System und da ist sie natürlich, da geht sie Hand in Hand mit der AfD. Da gibt es noch viele weitere Schnittmengen. Insofern gehe ich davon aus, dass es früher oder später eine Kooperation gibt, auch wenn man sich auf Landes Landesebene ein bisschen schwer tut von Seiten der AfD, aber auch von Seiten des BSW. Am Ende ist das auch eine Entscheidung, die Wagenknecht wahrscheinlich sehr stark versuchen wird zu treffen.
0: Und sie hat sich in der vergangenen Nacht auch geäußert, schriftlich zuerst, und sagt, jetzt gibt es hoffentlich Mehrheiten im Magdeburger Landtag für einen Kurswechsel in der Energiepolitik, ein Ende der Russland-Sanktionen und eine grundlegende Reform des öffentlich-rechtlichen Rundfunks. Diese Mehrheiten, schreibt sie, will das BSW nutzen, um das Leben der Menschen zu verbessern. Also eigentlich ist die Wiese schon gemäht.
7: Ja, ich gehe davon aus, dass es in die Richtung geht. Natürlich müssen die Akteure vor Ort entscheiden. Das hat ja Wagenknecht auch in Thüringen gesehen. Da sind frei gewählte Abgeordnete. Und die sind nur ihrem Gewissen, unterliegen nur ihrem Gewissen. Denen kann sie nicht sagen, wie sie sich verhalten soll. Ich nehme aber an, dass der Zugriff von Berlin oder aus Saarbrücken auf Magdeburg seitens des BSW stärker ist, als das in Erfurt der Fall war.
0: Vielen Dank bis jetzt an Dr. Benjamin Höhne, Politikwissenschaftler, uns immer zugeschaltet heute Vormittag und heute früh aus Chemnitz. Sachsen-Anhalt hat also gewählt. Die AfD ist mit Abstand stärkste Partei geworden, hat ihr Ergebnis im Vergleich zu 2021 mehr als verdoppelt. Was heißt das nun für die Bundespolitik und was für das Land Sachsen-Anhalt? Und was denken Sie persönlich? Einige Stimmen dazu aus Magdeburg, eingefangen von unserer Reporterin, gleich nach den ersten Hochrechnungen am Wahlabend.
11: Naja, wir werden auf jeden Fall einen Wechsel erleben, hoffe ich doch.
12: Ich denke mal, dass das nicht schlecht ist. Ob es so ist, das wird die Zeit zeigen.
13: Ich bin fassungslos, das habe ich nicht erwartet.
14: Ich komme aus Stuttgart und habe gedacht, hier gibt es gar keine Menschen, die die wählen. Und jetzt bin ich auf die eben am Domplatz getroffen und die so selbstsicher sind und davon überzeugt. Und ja, und man muss remigrieren und ich konnte es nicht fassen.
15: Es muss einfach sein, wieder, dass man sich wohlfühlt als Deutscher in seinem eigenen Land. Mut zur Wahrheit.
16: Jahrelange Misspolitik der etablierten Parteien. Ja, also wenn die vernünftige Politik gemacht hätten, wäre das nicht passiert.
17: Erstmal eine schwierige Regierungsbildung wird, denke ich. Ne? Aber ich denke mal, die AfD bei dem Ergebnis muss sie wohl regieren. Ne? Und das wird ja, dann wollen wir mal gucken.
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1: Um 7.31 Uhr mit Klaas Christoffersen. In Sachsen-Anhalt hat die AfD die Landtagswahl klar gewonnen. Mit knapp 44% der Stimmen liegt die im Land als rechtsextrem eingestufte Partei weit in Führung. Aus der NDR-Nachrichtenredaktion Henrike Feierabend.
18: Die CDU von Ministerpräsident Schulze kommt auf gut 17%. Das ist ihr schlechtestes Ergebnis in Sachsen-Anhalt. SPD, Grüne und Linke liegen bei jeweils um die 9%. Das BSW schafft es mit gut 5% knapp in den Landtag, die FDP nicht. Nach der Wahl sind jetzt noch viele Fragen offen. Klar ist nur, die Regierungsbildung wird sehr kompliziert. Die AfD kann nicht alleine regieren. Sie hat eine absolute Mehrheit knapp verfehlt. Eine Regierungsbildung ohne die AfD wäre nur möglich, wenn alle 5 anderen Parteien zusammenarbeiten. Also CDU, SPD, Grüne, Linke und BSW. Das gilt aktuell als nur schwer vorstellbar.
1: Über Konsequenzen aus der Landtagswahl in Sachsen-Anhalt beraten heute die Spitzengremien der Parteien im Bund. Wegen des schlechten Ergebnisses der CDU gab es aus der Union erste Rücktrittsforderungen an Kanzler Merz. Sabine Henkel aus Berlin dazu, wie stark Merz nun unter Druck steht.
19: Ja, ich denke erstmal, dass in der CDU niemand gut geschlafen hat, denn das Ergebnis ist ja nicht nur ein Albtraum, das ist ja mehr als das. Und daher vermute ich, dass auch noch niemand weiß, welche Schlüsse zu ziehen sind. Denn in diesem Maße, das hat man wohl doch nicht erwartet. Eines vermute ich aber stark, dass es keinen Kanzlertausch geben wird. Denn wer soll übernehmen? Also es wird heute sicher eine intensive Diskussion geben in der CDU, in den Gremien. Und am Mittag wissen wir vielleicht mehr, wenn Friedrich Merz persönlich vor die Presse tritt.
1: Nach dem Wahlsieg der AfD in Sachsen-Anhalt hat es in mehreren Städten bundesweit Demonstrationen gegeben, darunter auch in Hamburg. In der Innenstadt versammelten sich am Abend laut Polizei 1.500 Menschen. Aus Hamburg Sebastian Vesper.
20: Mit Kreide hinterließen die Demonstranten ihre Botschaft an die AfD an der Straße vor dem Büro der Partei. Zum Beispiel, die Menschenwürde ist unantastbar oder nie wieder ist jetzt. Aufgerufen zu der Demo hatte das Hamburger Bündnis gegen Rechts. Ursprünglich war die Demo mit 500 Teilnehmern angemeldet, es kamen aber deutlich mehr. In Hamburg sind die Menschen auch auf die Straße gegangen, um Solidarität mit den Sachsen-Anhaltern zu zeigen, nämlich mit denen, die sich dort gegen die AfD engagieren. Insgesamt verlief die Demo laut der Polizei friedlich, vereinzelt zündeten Demonstranten aber Bengalos.
1: EU-Kommissionspräsidentin von der Leyen ist zu Besuch in Grönland. Ziel ist es, die Beziehungen weiter zu vertiefen, auch angesichts der Kontrollansprüche von US-Präsident Trump gegenüber der arktischen Insel. Aus Brüssel, Katrin Schmidt.
21: Kommissionschefin von der Leyen hat bei ihrer Reise in die Arktis Investitionszusagen von rund 200 Millionen Euro im Gepäck. Das EU-Geld soll in die kritische Rohstoffindustrie, in erneuerbare Energien, Unterwasserkabel, Satellitenverbindungen und Rechenzentren in Grönland investiert werden. Die gemeinsame Erklärung, die am Mittag unterzeichnet wird, soll die wirtschaftliche Zusammenarbeit vertiefen. Wir sind Familie, so von der Leyen. Grönland ist weitgehend autonom, gehört aber zum Königreich des EU-Mitgliedslandes Dänemark. Die EU will sich dort weiter als verlässlicher Partner positionieren, gerade wegen der wiederholten Drohungen von US-Präsident Trump. Trump hatte zuletzt im Juli die Kontrollansprüche auf Grönland erneuert und sie auch in Zusammenhang mit der derzeit laufenden Überprüfung der US-Truppenpräsenz in Europa gebracht.
1: Der Internationale Gerichtshof in Den Haag befasst sich heute erneut mit Nicaraguas Klage gegen Deutschland. Dabei geht es um deutsche Rüstungsexporte nach Israel. Das mittelamerikanische Land hatte Deutschland Beihilfe zum Völkermord vorgeworfen. Die Rüstungsexporte würden laut der Klage die Genozidkonvention verletzen, da die Waffen bei Angriffen im Gazastreifen genutzt würden. Deutschland weist die Vorwürfe zurück und bezweifelt die Zuständigkeit des Gerichts. 2024 hatten die höchsten Richter der UN in dieser Frage Sofortmaßnahmen gegen Deutschland abgewiesen. Nach dem Hackerangriff auf das Berliner Landesnetz sind weitere Daten im Darknet aufgetaucht. Berlin meldete eine weitere Veröffentlichung. Demnach umfasst das neue Datenpaket auch Zugangsdaten. Es könne bei der Senatsverwaltung für Stadtentwicklung, Bauen und Wohnen kurzfristig zu Einschränkungen für Mitarbeiter kommen. Am Freitag hatten mutmaßlich Hacker, die sich Zugang zum Berliner Landesnetz verschafft hatten, nach Ablauf eines Ultimatums Daten zum Download veröffentlicht. Wie werden Steuergelder zwischen Land und Kommunen angemessen aufgeteilt? Über diese Frage wird heute am schleswig-holsteinischen Landesverfassungsgericht verhandelt. 137 Gemeinden sehen sich benachteiligt und wollen mit ihrer Klage eine neue Aufteilung im kommunalen Finanzausgleich erreichen. Aus Schleswig, Per Axel Kröske.
22: Es ist schon das dritte Verfahren nach der grundlegenden Reform des kommunalen Finanzausgleichs vor 12 Jahren. Bisher gab es jeweils Nachbesserungsbedarf. Diesmal stehen die sogenannten zentralen Orte im Mittelpunkt. Sie finanzieren Kitas, Büchereien oder Schwimmbäder, von denen das Umland profitiert und haben damit Anspruch auf mehr Geld. Das hatte das Gericht bereits festgestellt. Doch größere Kommunen wie Handewitt, Fleckeby oder Fockbek gelten nicht als zentrale Orte, heißt es vom Gemeindetag, weil diese zum Beispiel zu dicht an Städten liegen und seien deshalb benachteiligt. Ein weiterer Streitpunkt ist, dass das Land neuerdings seinen Anteil für die Städtebauförderung den Kommunen aufdrückt.
1: Und das waren die Nachrichten.
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3: Das Wetter in Norddeutschland, ein Wechsel aus Sonne und Wolken, vereinzelt Schauer, Höchstwerte 21 Grad in Westerland bis 28 Grad in Osnabrück. Morgen bewölkt, später von Nordwesten hier Regen, im Osten und Südosten länger trocken und etwas Sonne, 18 bis 24 Grad. NDR Info, der Verkehrsservice, A1 Osnabrück Richtung Bremen, zwischen Bremen-Brinkum und Arsten 4 Kilometer Stau im Baustellenbereich. A7 Kassel Richtung Hannover, zwischen Derneburg, Salzgitter und Hildesheim, 3 Kilometer stockender Verkehr, dort ist nach einem Unfall nur eine Spur frei. A27 Bremen Richtung Bremerhaven, zwischen Bremerhaven Süd und Bremerhaven Geestemünde, 4 Kilometer stockender Verkehr im Baustellenbereich. Das NDR-Info-Thema heute. Sachsen-Anhalt hat gewählt. Wie verändert diese Wahl Deutschland? Wahlgewinner des Abends ist Ulrich Siegmund von der AfD. Er dürfte der nächste Ministerpräsident von Sachsen-Anhalt werden. Aber kann er das auch? Könnte er der Ministerpräsident für alle Menschen im Land sein? Die Magdeburgerinnen und Magdeburger, die unsere Reporter gestern Abend gefragt haben, sie haben da höchst unterschiedliche Ansichten.
4: Ich glaube, keiner kann es allen recht machen, aber es wäre schon möglich, dass ein Ministerpräsident im Großen und Ganzen für seine ganzen Leute da sein kann, jedem irgendwie was Gutes tun kann.
5: Also er kann für 40%, die ihn wählen, sicherlich derjenige sein. Vielleicht auch noch für 10% mehr, aber alle anderen glaube ich nicht, dass sie sich solidarisieren könnten und er umgekehrt auch nicht.
6: Mit Sicherheit. Also wenigstens für die Leute, die arbeiten gehen, sage ich ehrlich, wie es ist. Der ist halt am Volk.
23: Nein, kann er nicht, weil er Mitglied einer Partei ist, die einen sehr großen Teil unserer Gesellschaft ausschließen. Alle Menschen mit Migrationshintergrund, Menschen mit einem Diversitätshintergrund. Und damit ist er nicht der Ministerpräsident für alle Menschen in Sachsen-Anhalt.
0: Im Norden, gestern Abend in Hamburg, hören sich Stimmungen und Stimmen zum Wahlausgang in Sachsen-Anhalt anders an. NDR-Inforeporter Milad Kupay hat sich am Wahlabend an verschiedenen Orten in der Hansestadt umgehört, unter anderem bei einer Demonstration in der Innenstadt.
24: Die 35-jährige Marie aus dem Stadtteil Wandsbek ist angespannt. In ein paar Minuten gibt es die ersten Hochrechnungen der Landtagswahl in Sachsen-Anhalt.
25: In den Bundesländern spezifisch befürchte ich immer, dass die rechte Stimme stärker wird. Ich habe jemanden in meiner Familie, der in diese Richtung wählt, nicht in Sachsen-Anhalt. Ich weiß auch nicht mehr, was die Lösung ist. Ich würde mir wünschen von der Bundesregierung natürlich, dass es irgendwie eine Strategie gibt.
24: Um Punkt 18 Uhr schaltet die Angestellte das Radio ein. Jetzt kommen die ersten Ergebnisse.
26: Es ist 18 Uhr und hier ist die Prognose von Infratest, die Map für die Landtagswahl in Sachsen-Anhalt. Die AfD konnte deutlich zulegen, kommt bei der Prognose.
25: Was soll ich dazu sagen? Es ist sehr traurig. Ich weiß noch nicht, also ich bin einfach hilflos, sorry, ich weiß einfach nicht, was ich noch dazu sagen kann.
24: Die Hamburger Innenstadt eine halbe Stunde später. Mehrere hundert Demonstranten kommen zu einem Protestzug an der Riesendammbrücke zusammen. Das Motto: Wahlabend ist Protestabend.
27: Ich bin spontan rausgekommen mit meinen Jungs zusammen, weil wir schockiert sind von dem Wahlergebnis. Dass tatsächlich anscheinend in Sachsen-Anhalt gefühlt jeder zweite Wahlberechtigte für die AfD gestimmt hat.
24: Mehrere Vereine und Organisationen wie die Omas gegen Rechts und die Linkspartei haben zu der Demonstration aufgerufen. Viele wollen ihre Namen nicht sagen, so wie dieser Demonstrant, der das Ergebnis für eine Katastrophe hält, sagt er.
28: So wie es jetzt aussieht, ist das BSW mit drin und das ist natürlich in dieser Kombination ein Drama. Ich sehe sehr wohl, dass auch eine Regierung, die aus allen anderen Parteien, die sonst reingekommen wären, das wäre genauso eine schlechte Alternative. Das heißt, im Augenblick dieses Wahlergebnis kann eigentlich nur zu einer Katastrophe führen.
24: Aber wie erklären sich die Demonstrierenden dieses Ergebnis aus Sachsen-Anhalt? Da zeigt sich ein unterschiedliches Meinungsbild.
29: Das ist keine gute Entscheidung, dass sie sich so verführen lassen von leeren Versprechen und so weiter. Ich hoffe, wird sich zeigen, dass die AfD nicht liefern können.
30: Ich habe den Eindruck, dass es von den Medien so hochgepusht wurde, dass es genau darin mündet. Man hätte mehr aufklären können. Man hätte über das Wahlprogramm zum Beispiel sprechen können.
24: Ein paar Kilometer weiter an der Außenalster. Auch nach langer Suche war niemand zu finden, der sich über das AfD-Ergebnis in Sachsen-Anhalt freut. Das sei vielleicht auch ein Stadt-Land-Phänomen, erklärt dieser Passant. Er verweist auf die bevorstehende Landtagswahl in Mecklenburg-Vorpommern. Dort erwartet er ein ähnliches Ergebnis.
31: Kann passieren, ehrlicherweise. Es ist ja auch ersichtlich, dass es mehr in der Landbevölkerung diese Stimmungen halt widerspiegeln, als jetzt im Gegensatz zu der demografischen Lage in der Stadt. Aber ja, es kann auch dazu wieder kommen, dass man einen ähnlichen Trend sehen kann.
0: Hamburg-Reporter Milad Kupay berichtete. Ja, und in Mecklenburg-Vorpommern hat man den Wahlabend und den Wahlausgang im Nachbarbundesland natürlich besonders aufmerksam verfolgt. Kann Sachsen-Anhalt eine Blaupause sein für die Landtagswahl im eigenen Land zwei Wochen später? Auch hier greift die AfD nach der Sitzmehrheit. Allerdings gibt es hier eine Ministerpräsidentin und ihre Partei, die SPD, die zuletzt deutlich aufholte und einen stabileren Amtsbonus hat als der Kollege in Magdeburg. Oder schwappt die blaue Welle nordwärts? Stefan Ludmann fasst Reaktionen im Wahlkampfland Mecklenburg-Vorpommern zusammen.
32: Ministerpräsidentin Manuela Schwesig, die erlebte den Wahlabend zu Hause in Schwerin. Sie war nicht bei ihren Genossen in Magdeburg und auch nicht in der Parteizentrale in Berlin. Interviewwünsche lehnte die SPD-Spitzenkandidatin schon im Vorfeld ab. Sie will sich erst an diesem Montagnachmittag äußern. Schwesig veröffentlichte am Abend ein schriftliches Statement. Darin heißt es:
7: Zum ersten Mal in der Geschichte der Bundesrepublik haben Rechtsextremisten sehr deutlich eine Landtagswahl gewonnen. Das ist gefährlich für Sachsen-Anhalt und Deutschland. In Mecklenburg-Vorpommern kann und muss verhindert werden, dass die AfD stärkste Kraft wird.
32: Sorgen also bei den regierenden Sozialdemokraten, Jubel dagegen bei Enrico Schuld, AfD-Spitzenkandidat in Mecklenburg-Vorpommern. Er feierte in Magdeburg mit seinen Parteikollegen mit Freudentänzen auf der Bühne. Schuld sprach von einem Erdrutschsieg.
8: Es ist offenkundig, dass die Menschen einen Wechsel wollen, dass sie Veränderungen wollen in der Politik. Und insofern, wir kämpfen jetzt noch mal 2 Wochen lang, machen wir noch richtig Wahlkampf. Und auch Ulrich Siegmund wird uns unterstützen im AfD-Wahlkampf. Und ich abgerechnet wird zum Schluss. Also wir sind zuversichtlich, dass wir unser Ergebnis noch deutlich steigern können.
32: Aktuell ist die AfD in Mecklenburg-Vorpommern allerdings mit 35% in der letzten Umfrage weit von ihrem Ziel der Alleinregierung entfernt. Schulz sagte, wenn es in Magdeburg damit nicht klappt, werde, gehe seine Partei eben in die Opposition, dann müssten die anderen Parteien ein Bündnis gegen die AfD schmieden. Von einer Zäsur ist bei der CDU die Rede. Der Greifswalder Bundestagsabgeordnete und Staatsminister im Bundeskanzleramt Philipp Amthor lehnte ein Zusammengehen mit dem Wahlsieger AfD ab. Auch Daniel Peters, Spitzenkandidat der CDU, erteilte einer Koalition mit der AfD eine Absage. Gleiches gilt aber auch für die Linke. Es komme auf die Mitte an, so Peters.
9: Und die Botschaft, die unsere SPD in Mecklenburg-Vorpommern da sendet, ist grundfalsch, zu sagen, nur wer Manuela Schwesig wählt, der verhindert die AfD. Das muss ein Ende haben, denn davon profitiert einzig und allein die AfD.
32: Die Bundesregierung und Kanzler Friedrich Merz sieht Peters nach dem Debakel in Magdeburg nicht in Gefahr. Sachsen-Anhalt ist nicht Mecklenburg-Vorpommern, meinte die Spitzenkandidatin der Linken Simone Oldenburg, auch mit Blick auf die AfD. Die Menschen seien unzufrieden mit der Politik, vor allem mit der Politik der Union. Darin sieht Oldenburg einen Grund für den AfD-Wahlerfolg.
10: In Mecklenburg-Vorpommern haben wir, Gott sei Dank, andere Verhältnisse, auch aufgrund einer stabilen rot-roten Landesregierung. Nichtsdestotrotz ist hier auch noch Luft nach oben im Ernstnehmen der Sorgen der Menschen.
32: Das klingt nach Selbstkritik des kleinen Koalitionspartners in Schwerin. Die Grünen in Mecklenburg-Vorpommern setzen darauf, in einer neuen rot-rot-grünen Landesregierung einiges anders zu machen. Laut neuester Umfrage wäre dieses Bündnis möglich. Claudia Müller, Spitzenkandidatin der Partei in Mecklenburg-Vorpommern, freute sich am Abend zunächst über den Einzug ihrer Parteifreunde in den Landtag in Magdeburg, aber nicht zu laut.
11: Neben der Freude über diesen sicheren Einzug sehen wir einfach dieses krasse AfD-Ergebnis, was, glaube ich, uns alle extrem besorgt. Und wir müssen natürlich befürchten, dass das der AfD in Mecklenburg-Vorpommern auch nochmal Rückenwind gibt. Ja, also es ist nicht ungetrübte Freude hier, auf keinen Fall.
32: Das BSW in Mecklenburg-Vorpommern setzt auf Rückenwind, trotz der Dauerquerelen im Landesverband. Intern hält die Parteispitze ein Ergebnis von 8% bei der Wahl in 2 Wochen durchaus für machbar.
0: Stefan Lothmann berichtete aus Schwerin.
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0: Der Kommentar zum Ausgang der Sachsen-Anhalt-Wahl und den Auswirkungen auf den Bund von Britta von der Heide, stellvertretende NDR-Chefredakteurin.
12: Ich weigere mich, jetzt nach dem Triumph der AfD in den Abgesang auf die demokratischen Parteien einzustimmen. Ich weigere mich, unsere demokratischen Werte schon verloren zu geben. Sorgen? Ja. Hoffnungslosigkeit? Nein. Natürlich mache ich mir Sorgen, wenn ich auf das Ergebnis in Sachsen-Anhalt schaue. Massiv. Sorgen, dass da etwas ins Rollen kommt, dass der Ton sich verschärft, dass Menschen aus anderen Ländern, Menschen mit Behinderungen ausgegrenzt werden, dass die Freiheit abnimmt, die Gewalt zunimmt, die Menschlichkeit auf der Strecke bleibt. Ich schaue auf das Ergebnis in Sachsen-Anhalt und denke an das benachbarte Niedersachsen, an das Dorf, aus dem ich komme. Noch vor einem Jahr hätte ich gesagt, dieses Bundesland ist demokratisch stabil, die AfD wird hier niemals einen Landgewinn machen. Und dann stehe ich neulich in meiner Heimat vor einem Einkaufsladen, daneben ein AfD-Stand, drumherum viele junge Leute, interessiert, neugierig. Sind sie enttäuscht von den demokratischen Parteien oder liegt's einfach daran, die AfD ist halt vor Ort und die anderen nicht? Obwohl hier in wenigen Tagen Kommunalwahlen sind, nächstes Jahr Landtagswahlen, bei mir zu Hause keine CDU, keine SPD weit und breit. Die demokratischen Parteien verlieren den Kontakt zu den Menschen. So erodiert das Vertrauen in unseren Staat. Misstrauen und Wut nehmen zu. Und das in einem solchen Ausmaß, wie wir jetzt in Sachsen-Anhalt sehen, dass Teile der Bevölkerung die Skandale der AfD ausblenden, dass sie ignorieren, diese Partei ist in weiten Teilen rechtsextrem. Sie greift die Grundfeste Deutschlands an, die Menschenwürde. Sie ignorieren, diese Partei würde uns in den wirtschaftlichen und menschlichen Abgrund führen. Noch gibt es in Deutschland eine demokratische Mehrheit. Auch noch in Mecklenburg-Vorpommern, wo ja die nächste Landtagswahl ansteht. Es gibt Menschen, die sich einmischen, die sich engagieren für gute Bildung, für Toleranz, für Zusammenhalt. Ob im Gespräch mit Nachbarn oder im Verein, für ein Land in Freiheit. Diese Mehrheit müssen die demokratischen Parteien stärken und nicht auch noch verprellen. Das heißt, keine Versprechung, kein Gezänk, Schluss damit. Probleme angehen, rausgehen, zuhören. Die demokratische Mehrheit ist noch da.
0: Die Meinung von Britta von der Heide, stellvertretende NDR-Chefredakteurin. Das NDR-Info-Thema heute weiter. Sachsen-Anhalt hat gewählt. Wie verändert diese Wahl Deutschland? Man muss schon sehr lange die Politik im Osten Deutschlands beobachten, um sich an Sachsen-Anhalt als Bundesland mit einem SPD-Ministerpräsidenten zu erinnern. Reinhard Höppner regierte von 1994 bis 2002. Zwei Legislaturperioden, erst mit Bündnis 90 Die Grünen, dann mit der SPD allein, aber immer unter Duldung durch die PDS. Das Land war also schon einmal politisches Testlabor. Jetzt wird es wohl wieder eine neue Konstellation geben. Wahrscheinlich eine Regierung der AfD, geduldet vom BSW, einem Spaltprodukt der Linken. Vieles deutet darauf hin. Der SPD bleibt wohl nur eine Zuschauerrolle. Eine Option, sich an der Seite von CDU und Grünen von der Linken tolerieren zu lassen, gibt es rechnerisch nicht. Welche Perspektive hat die gelernte Volkspartei SPD noch? NDR-Inforedakteur Oliver Christ blickt für uns wieder in die Erkenntnisse der Wahlforscher von Infratest DIMAP und die müssen die SPD beunruhigen.
1: Ähnlich wie bei der CDU war nach der Analyse der Meinungsforscher auch bei der SPD kein Kraut gewachsen gegen den Berliner Trend. Die Bundes-SPD und ihre Arbeit in der Großen Koalition wird im Land sehr kritisch gesehen. Die SPD hat die Sorgen der einfachen Menschen aus dem Blick verloren, sagen 4 von 5 Wählerinnen und Wähler. Ähnlich viele glauben, die SPD stehe nicht mehr eindeutig auf der Seite der Arbeitnehmer. Selbst eine Mehrheit der SPD-Anhänger in Sachsen-Anhalt ist dieser Meinung. Der Landesverband hatte dem nichts entgegenzusetzen. Spitzenkandidat Armin Willingmann, seit 10 Jahren Minister, konnte wenig Strahlkraft entwickeln. Ihm und der Landes-SPD trauen nur wenige zu, die Probleme des Landes lösen zu können. Besonders schwer wiegt etwa, wenn in Fragen der sozialen Gerechtigkeit, ihrem Kernthema, die SPD in den Kompetenzwerten deutlich zurückliegt hinter der Linkspartei und vor allem hinter der AfD. Von den Arbeitern, früher einmal Kernklientel, wählen nur noch 5% die SPD. Was die Partei trotz dieser Zahlen noch im Landtag gehalten hat, ist die Motivation, etwas anderes zu verhindern. Knapp 80% der SPD-Wähler geben an, diese Partei vor allem zu wählen, um einen AfD-Ministerpräsidenten zu verhindern.
0: Am Telefon ist jetzt die stellvertretende SPD-Bundesvorsitzende und Fraktionschefin der SPD im Kieler Landtag, Serpil Midyatle. Guten Morgen.
3: Einen schönen guten Morgen, Herr Schubert.
0: Ich nehme an, Sie würden am liebsten auf jede Frage heute antworten. Warten wir doch mal, was in 2 Wochen in Schwerin passiert. Ist das der Hoffnungsschimmer?
3: Um ehrlich zu sein, war gestern das Wahlergebnis sehr erschütternd. Und ich glaube, es geht nicht nur mir so, sondern vielen, vielen anderen engagierten Demokratinnen und Demokraten in diesem Land auch.
0: Sehen Sie noch, dass es Manuela Schwesig gelingen kann, die Lücke zur AfD zu schließen und die AfD von der Macht in Schwerin fernzuhalten? Was macht Ihre Ausgangslage denn besser als die von Sven Schulze in Sachsen-Anhalt und den Sozialdemokraten dort?
3: Also in erster Linie beschäftigt mich tatsächlich, dass eine so hohe Anzahl von Wählerinnen und Wählern bereit sind, eine gesichert rechtsextreme Partei zu wählen. Und das ist natürlich etwas, was uns insgesamt als Sozialdemokratie Sorgen macht. Aber auch mache ich mir Sorgen, es gibt jetzt ja schon Briefe von Menschen, die wirklich Ängste haben und Sorgen haben, was passiert jetzt auch in Sachsen-Anhalt. Aber ich will einmal, weil Sie gerade auch nach Mecklenburg-Vorpommern, Manuela Schwesig gefragt haben. Also MV ist nicht Sachsen-Anhalt und weiterhin dabei und vor allem Manuela Schwesig eine große Zufriedenheit auch mit ihrer Arbeit. 60% wünschen sich, dass Manuela Schwesig weiterhin Ministerpräsidentin bleibt. Und dafür geht es jetzt auch den nächsten 2 Wochen dann auch weiterhin zu kämpfen und die Unterstützung ihr da auch zu geben. Aber das Ergebnis liegt heute natürlich schwer. Aber wie gesagt, Mecklenburg-Vorpommern ist nicht Sachsen-Anhalt.
0: Wir haben die Daten von Infratest DIMAP gehört. Warum wenden sich Arbeiter ab von der SPD und gehen zur AfD? Das wird die Partei ja nun schon länger analysieren, auch an der Parteispitze. Aber welche Schlüsse ziehen Sie für die SPD-Politik?
3: Also jetzt einmal auf Sachsen-Anhalt bezogen. Ich habe jetzt sozusagen die sehr tiefen Analysen da noch nicht vorliegen, sondern das, was Ihnen Anja auch vorliegt. Wir sehen ja schon, dass die CDU da wirklich sehr, sehr krass auch verloren hat. Und es beruhigt mich sozusagen auch überhaupt nicht, dass wir dort unser Ergebnis halten können, weil es ist weiterhin auf dem Niveau, wo im Moment keine demokratische Regierungsbildung möglich ist. Und ich glaube, es wäre nicht fair zu sagen, dass es mit den Themen in Sachsen-Anhalt gelegen hat, sondern es hat natürlich auch was mit der Unzufriedenheit der Bundesregierung zu tun.
0: Manuela Schwesig, um darauf nochmal zurückzukommen, verdankt einen Teil ihrer Popularität auch dem häufigen Widerspruch gegen Beschlüsse der Bundesregierung, auch solche, die die SPD dort mitträgt. Ist das dann auch für die SPD in Schleswig-Holstein im anstehenden Wahlkampf bis zum April 27 unausweichlich? Und was macht das dann mit dem Regierungsteam der Sozialdemokraten und der Parteispitze im Bund?
3: Also ich kenne Manuela Schwesig schon sehr, sehr lange und ihre Haltung, wie sie Politik macht, ist nicht gegen etwas, sondern für etwas. Und wenn sie sich für etwas einsetzt, dann ist es immer für Mecklenburg-Vorpommern. Und das hat natürlich auch mit Vorschlägen, Reformvorschlägen für den Sozialstaat oder was die ArbeitnehmerInnenrechte anbelangt. Das heißt also in erster Linie kämpft sie für Mecklenburg-Vorpommern und darauf können, glaube ich, ganz viele Menschen in MV auch stolz sein. Und daraus könnte auch eine Ableitung für uns auch sein. Also wir müssen als Landespolitiker natürlich erstmal schauen, was ist gut für unser Land, was bringt Perspektive, wo liegen die Zukunftschancen auch für die einzelnen Bundesländer und sich dann für sein eigenes Land, für seine Heimat einzusetzen. Das ist etwas, was ich sehr, sehr stark finde bei Manuela Schwesig und das können wir uns auf jeden Fall von ihr abschauen.
0: Sagt die stellvertretende SPD-Bundesvorsitzende und Fraktionschefin der SPD im Kieler Landtag, Serpil Midyatle. Dr. Benjamin Höhne begleitet mich heute früh mit seiner Expertise durch die Sendung. Er lehrt aktuell Politikwissenschaft an der TU Chemnitz, früher aber auch an den Unis in Magdeburg und Halle und ist ein Landeskind Sachsen-Anhalts. Nochmal guten Morgen.
4: Guten Morgen, Herr Schubert.
0: Wo ist die Marktlücke auf dem Wählermarkt für die SPD zwischen einer Linken, die alles versprechen kann, der CDU, die einfach deutlich vor der SPD liegt und den Grünen, die auch immer stärker auf Sozialpolitik setzen und dann noch den Rechtspopulisten, die sagen, wenn erstmal die Migranten aus dem Land sind, ist Geld und Arbeit für alle da?
4: Ja, gute Frage. Das ist das die Gretchenfrage, wenn die SPD wenn der SPD da klarer werden würde, was ist eigentlich ihre Zielgruppe, ihre Kernklientel? Sie sieht sich ja als eine Volkspartei, als eine Partei der Mitte, die gesamte Gesellschaft oder wichtige Teile aus ihr erreichen möchte. Aber sie war schon immer eben eine linke Volkspartei, das heißt mit einem Schwerpunkt in der Arbeiterklasse. Und wenn wir uns jetzt anschauen, wo es die Arbeiter, die es so nicht mehr gibt, wie im Zeitalter der Industrialisierung, hat sich natürlich verändert. Aber wenn man jetzt schaut, wo Arbeiter ihr Kreuz gemacht haben, das haben wir gestern auch in den Befragungen gesehen von ARD und ZDF, dann sieht man, dass da doch ein Run auf die AfD passiert ist. Und das ist für die SPD natürlich eine dramatische Lage. Wir sehen Verschiebungen in den Wählermärkten, zum Beispiel bei der Berlinwahl in 14 Tagen. Da ist der Innenstadtring sehr grün, sehr links. Der äußere Ring, der ist eher durch die CDU und die AfD geprägt. Und die SPD verliert sowohl innen als auch außen.
0: Stehen jetzt in Berlin erstmal alle in Schockstarre auf die AfD. Und sorgt das dafür, dass die Vorsitzendendebatte in der SPD erst einmal verschoben ist, weil man sich das nicht auch noch leisten kann?
4: Das ist ja bemerkenswert, dass wir mal wieder diese Debatte um das Führungspersonal der SPD haben. Auch die CDU hat ja einen, haben wir vorhin drüber gesprochen, die wird wahrscheinlich auch lauter werden. Ich glaube, da macht man sich's mitunter zu einfach, die Probleme der Partei, der SPD am Führungspersonal festzumachen. Sicherlich kann eine charismatische Führungspersönlichkeit viel für eine Partei herausreißen, gar keine Frage, aber die strukturellen Ursachen für die Probleme sozialdemokratischer Parteien müssen angegangen werden. Und ich glaube, da wäre es für die SPD auch sinnvoll, über den Kurs nachzudenken und zu hinterfragen, ob man alle WählerInnen-Schichten ansprechen möchte oder sich nicht eher doch als darauf konzentriert, eine linke, progressive Partei zu werden. Nur hat sie da wiederum das Problem, dass sie diese Gelegenheit im Grunde an die Linkspartei abgegeben hat, die genau das macht und damit sehr erfolgreich ist im Grunde. Zudem kommen auch noch die Bündnisgrünen in diesem Feld hinzu.
0: Einschätzungen von Dr. Benjamin Höhne, Politikwissenschaftler an der TU Chemnitz. Den hören wir auch in der kommenden Viertelstunde. Und dann geht es ein bisschen genauer um die Aussichten für die Landtagswahl in Mecklenburg-Vorpommern. In gut einer Minute die Nachrichten.

0: Uhr mit Klaas Christoffersen. Die Landtagswahl in Sachsen-Anhalt endet mit einem klaren Sieg der AfD. Die im Land vom Verfassungsschutz als rechtsextrem eingestufte Partei lässt alle anderen Parteien weit hinter sich. Aus Magdeburg Guido Hensch.
1: Es gab einen Erdrutschsieg für die AfD und das bei einer Wahlbeteiligung von 78%. Die AfD konnte ihr Ergebnis der letzten Landtagswahl mehr als verdoppeln, landet bei knapp 44% aller abgegebenen Stimmen. Die CDU um den amtierenden Ministerpräsidenten Sven Schulze stürzt dagegen dramatisch ab, verliert mehr als die Hälfte ihrer Wähler und kommt nur noch auf rund 17%. Wie schon in den letzten Jahren werden insgesamt 6 Parteien im Magdeburger Landtag vertreten sein, neben der SPD, den Grünen und den Linken, die alle um die 9 Prozentpunkte sammeln konnten, hat das BSW erstmals in Sachsen-Anhalt die 5-Prozent-Hürde genommen und ersetzt die aktuell noch mitregierende FDP. Für den Wahlsieger AfD reicht es aber nicht zu einer absoluten Mehrheit. Sie holt 39 von 83 zu verteilenden Sitzen.
0: Die Spitzengremien der Parteien im Bund beraten heute in Berlin über den Ausgang der Landtagswahl und mögliche Konsequenzen. Die bisherigen Reaktionen fasst Hauptstadtkorrespondent Jan-Frederik Willems zusammen.
2: Also die Bundeschefs der AfD, Tino Chrupalla und Alice Weidel, die sehen das Ergebnis in Sachsen-Anhalt auch als Denkzettel für die Bundesregierung hier in Berlin. Die hochrangigen CDU-Politiker, die am Abend interviewt wurden, haben von einer Zäsur gesprochen. Allerdings wollte von denen niemand aus dem Wahlergebnis jetzt eine Debatte über den Kanzler machen. Friedrich Merz und seine unbeliebte Bundesregierung werden von vielen aber als ein Grund gesehen, warum die Landtagswahl in Sachsen-Anhalt so krachend verloren gegangen ist für seine Partei. Bei der SPD konnte man sich noch ein bisschen freuen, dass die Landespartei es in den Landtag geschafft hat. Aber auch die haben sich natürlich sehr zerknirscht gegeben, dass die AfD so einen Kantersieg eingefahren hat.
0: EU-Kommissionspräsidentin von der Leyen will heute in Grönland eine engere Zusammenarbeit mit der Insel vereinbaren. Dazu soll in der Hauptstadt Nuuk eine EU-Grönland-Erklärung unterzeichnet werden. Geplant ist, die Investitionen der EU auf der zu Dänemark gehörenden Insel deutlich auszuweiten und damit den Annexionsplänen von US-Präsident Trump etwas entgegenzusetzen. Das Finanzpaket werde einen erheblichen Umfang haben, kündigte von der Leyen gestern an. Es soll dabei etwa um Mineralien, erneuerbare Energien und Satellitenkommunikation gehen. Der Besuch unterstreicht die wachsende geopolitische Bedeutung der Arktisregion, unter anderem wegen der dort befindlichen Bodenschätze. In Osnabrück geht es heute um die Zukunft des VW-Werks und seiner Mitarbeiter. Die Autoproduktion läuft nächstes Jahr aus. Ein israelischer Rüstungskonzern könnte übernehmen. Nach NDR-Informationen sollen dazu am Vormittag entsprechende Papiere unterzeichnet werden. Bertil Starke berichtet, was das konkret für den Standort Osnabrück bedeuten könnte.
3: In den Werkshallen von VW in Osnabrück produzieren die Beschäftigten wahrscheinlich bald Teile wie Abschussvorrichtungen und Transportlaster für Raketenschutzsysteme. Das bekannteste ist der Iron Dome in Israel. Und dafür ist maßgeblich der dort beheimatete Konzern Rafael verantwortlich. Mit dem verhandelt Volkswagen bereits seit Monaten. Einem direkten Deal hatte sich allerdings Katar in den Weg gestellt. Das Emirat ist drittgrößter Anteilseigentümer bei Volkswagen. Um die 2000 Jobs in Osnabrück zu retten, hatte sich das Land Niedersachsen eingeschaltet. Der Standort soll nun in 2 Gesellschaften aufgeteilt werden, um das Problem zu umgehen. Eine Gesellschaft bündelt, ohne die Beteiligung Raphaels, die Gebäude und Teile der bisherigen VW-Belegschaft. Die andere Gesellschaft ist für die eigentliche Produktion zuständig. Hier will neben dem israelischen Rüstungskonzern auch das Land Niedersachsen als Investor einsteigen. Darüber hatte zuerst das Handelsblatt berichtet.
0: Der Hamburger SV hat seine Saisonheimpremiere in der Fußball-Bundesliga verpatzt. Gegen Mainz gab es eine 0:5 Niederlage. Aus der NDR-Sportredaktion Ina Kast.
4: Dieses Spiel müssen wir ohne Emotion aufarbeiten und dann mit Energie und Emotion in die Woche starten, sagte HSV-Trainer Merlin Polzin nach der hohen Pleite gegen Mainz. Die Hamburger waren offensiv viel zu harmlos und zeigten sich im Abwehrverhalten zu fahrig. Der HSV ist mit 0 Punkten Tabellenletzter. Neuer Spitzenreiter der Fußball-Bundesliga ist der FC Augsburg. Die bayerischen Schwaben drehten das Gastspiel bei Eintracht Frankfurt. Die Hessen führten zwar durch Burkhardt früh mit 1:0, Augsburg siegte aber dank einer starken zweiten Halbzeit am Ende mit 4:1.
0: Das waren die Nachrichten.
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6: Das Wetter in Norddeutschland, ein Wechsel aus Sonne und Wolken und überwiegend trocken bei 21 bis 28 Grad. Morgen viele Wolken, im Tagesverlauf von Nordwesten aufkommender Regen. Im Osten und Südosten länger trocken und etwas Sonne, 18 bis 25 Grad. Am Mittwoch bewölkt, häufiger Schauer, teils gewittrig, 17 bis 20 Grad. Am Donnerstag Sonne und Wolken und gebietsweise

0: und noch 17 bis 19 Grad. 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A1 Osnabrück Richtung Bremen zwischen Dreieck Stur und Bremen-Arsten 5 Kilometer Stau. A7 Kassel Richtung Hannover zwischen Derneburg, Salzgitter und Hildesheim 5 Kilometer stockender Verkehr. Dort ist nach einem Unfall nur eine Spur frei. Und A27 Bremen Richtung Bremerhaven zwischen Stotel und Bremerhaven-Geestemünde 4 Kilometer Stau an einer Baustelle. 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Schönen guten Morgen, 8:05. Das NDR-Info-Thema heute: Sachsen-Anhalt hat gewählt. Wie verändert diese Wahl Deutschland? So sehr war Magdeburg wohl zuletzt im 30-jährigen Krieg politisch beachtet. Denn anders als die Belagerung durch Soldaten im 17. Jahrhundert waren es diesmal Journalisten, Demoskopen, Kommentatoren aus dem In- und Ausland, die wissen wollten, welchen Weg die Wählerinnen und Wähler in Sachsen-Anhalt einschlagen. Eine Mehrheit für eine, nach Einschätzung auch der Verfassungsschützer des Bundeslandes, rechtsextremen Partei oder eine Mehrheit gegen die AfD, deren Parteien sich aber alles andere als automatisch finden und verbinden würden. Seit dem frühen Morgen steht amtlich fest, eine politisch totgeglaubte, das BSW, sitzt plötzlich an der Schaltstelle in Magdeburg. Guido Hensch fasst den Wahlabend zusammen.
1: Schon als die ersten Zahlen kamen, brach bei der AfD riesiger Jubel aus. Innerhalb von 5 Jahren konnte man die Stimmenanteile mehr als verdoppeln und landet nun bei knapp 44%. Die CDU findet sich dagegen im Tal der Tränen wieder. Der amtierende Ministerpräsident Sven Schulze stürzt mit seiner Partei ab, verliert mehr als die Hälfte der Wähler und kommt nur noch auf rund 17%.
2: Das ist Demokratie. Und die Menschen haben damit auch ein Zeichen gesetzt. Und es gilt jetzt für diejenigen, die im Landtag Verantwortung tragen, aber auch darüber hinaus über Sachsen-Anhalt, dass man damit umgeht und dass man dieses Zeichen auch erkennt.
1: Wie schon in den letzten Jahren werden insgesamt 6 Parteien im Magdeburger Landtag vertreten sein. Neben der SPD, den Grünen und den Linken, die alle um die 9 Prozentpunkte sammeln konnten, hat das BSW erstmals in Sachsen-Anhalt die 5-Prozent-Hürde genommen und ersetzt die aktuell noch mitregierende FDP. Das Wahlvolk bleibt aber gespalten.
3: Ich denke mal, dass das nicht schlecht ist.
4: Erstaunlich, wie stark die AfD tatsächlich geworden ist.
5: Ich habe mich auf Schlimmes gefasst gemacht, aber ich bin trotzdem schockiert.
6: Das war eine schwierige Regierungsbildung, denke ich, ne?
7: Also ich habe mit der Prognose total gerechnet, weil viele Leute unzufrieden sind. Und sie denken alle, wenn sie AfD wählen, wird es besser.
5: Sollen sie beweisen, was sie drauf haben?
8: Das ist eine Partei wie jede andere.
5: Also ich weiß nicht, was jetzt passiert.
1: Theoretisch ist bei der Regierungsbildung noch einiges möglich, praktisch aber doch nicht allzu viel. Fakt ist, ganz allein kommt die AfD nur auf 39 von 83 Sitzen im Landtag. Zu wenig, um die eigene Politik konsequent durchzusetzen. Entsprechend offen gab sich deshalb Spitzenkandidat Ulrich Siegmund.
9: Ich möchte als Demokrat selbstverständlich auch nach dieser Wahl im Sinne eines Regierungsauftrages die Hand ausstrecken, ob es denn andere Kräfte geben mag, Fraktionen oder Abgeordnete, die mit uns gemeinsam die grundsätzlichen Probleme in diesem Land lösen möchten. Vor allem das Thema der Migration, die verrückte Energiepolitik, das sind die Grundprobleme dieser Zeit, die müssen wir in den Griff bekommen. Wenn es diese Kräfte nicht gibt, kann ich keine Regierung bilden.
1: Einzig das BSW könnte wohl der AfD die Hand reichen, obwohl das auch dessen Spitzenkandidatin Claudia Wittig nicht ganz so deutlich sagen wollte.
10: Wir haben ja von Anfang an gesagt, dass wir immer in der Sache entscheiden werden, mit wem wir für spezifische Projekte zusammenarbeiten möchten. Und es gibt natürlich Projekte, die wir uns mit der AfD sehr gut vorstellen können zu machen. Die Energiepreisproblematik ist in Sachsen-Anhalt ein Riesenthema. Dafür ist nicht zuletzt auch die AfD wahrscheinlich gewählt worden. Das ist bei uns auch ein sehr wichtiger Punkt. Das kann man mit der AfD zusammen machen. Es gibt andere Punkte, wo wir eher nicht so große Schnittmengen sehen.
1: AfD-Chefin Alice Weidel meinte dagegen schon gestern Abend, natürlich sei ein Regierungsszenario mit dem BSW für die AfD sehr interessant. Sollten sich beide einig werden, würde es auch nicht mehr für ein großes Bündnis aller anderen Parteien reichen. Dafür scheint die Führungsrolle der CDU aber ohnehin zu geschwächt. Sven Schulze sieht sich sogar Rücktrittsforderungen aus dem eigenen Lager ausgesetzt. Bis zum 30. Tag nach der Wahl, das wäre der 6. Oktober, muss laut Landesverfassung der neue Landtag zusammenkommen. Dann enden offiziell die Amtszeiten der Ministerpräsidenten und seiner Minister. Sie müssen aber definitiv noch so lange weitermachen, bis eine neue Regierung gewählt ist. Eine Frist, bis wann das passieren muss, gibt es aber nicht.
0: Guido Hensch aus Magdeburg. Benjamin Höhne, Politikwissenschaftler an der TU Chemnitz und vertraut mit den Akteuren und Abläufen der Landespolitik in den ostdeutschen Ländern, ist jetzt wieder zugeschaltet. Nach der Wahl ist vor der Wahl. Am übernächsten Sonntag wird hier im Norden, in Mecklenburg-Vorpommern, ein neuer Landtag gewählt. Auch da greift die AfD nach der Macht, will eine Alleinregierung stellen. Auch da dümpelt das BSW knapp unter der 5-Prozent-Hürde. Aber es gibt auch eine Ministerpräsidentin, die einen Lauf zu haben scheint. Sind die Karten in Schwerin anders gemischt als im südlichen Nachbarbundesland gestern?
8: Ja, Herr Schubert, davon gehe ich aus, dass wir in Mecklenburg-Vorpommern und erst recht in Berlin, findet ja auch die nächste Landesparlamentswahl dort statt, ein anderes Wahlergebnis sehen werden. Auch eine erstarkende AfD, gar keine Frage. Das ist die Entwicklung in Ost- und Westdeutschland. Aber in Mecklenburg-Vorpommern würde ich zwei Punkte sehen, die wir in der Sendung ja auch schon herausgearbeitet haben. Wir haben es mit einer Ministerpräsidentin zu tun, die sich erfolgreich für das Land einsetzt aus Sicht der SPD, die immer mal wieder auch eigene Wege geht. Das hat zu ihrer Profilbildung beigetragen. Der Amtsinhaber-Innenbonus ist auf ihrer Seite. Sie ist auch sowas wie eine Landesmutter, könnte man sagen. Das sind beides Aspekte, die hatte Sven Schulze in Sachsen-Anhalt nicht. Weder so richtig den Ministerpräsidentenbonus und erst recht nicht den Landesvaterbonus.
0: Das heißt, das Konzept einer oder eine sammelt die Stimmen zur Abwehr der AfD als Vertrauensanker in der Mitte, auch der linken Mitte, das kann in MV klappen, weil Schwesig von Anfang an eine stärkere Rolle spielt, als Schulze sie jemals spielt.
8: Davon würde ich ausgehen. Und das ist ja das Muster, was wir in der Vergangenheit auch bei anderen Landtagswahlen im Osten der Republik gesehen haben, dass es immer Gleichstimmen gab, sozusagen aus anderen politischen Lagern für die Partei des Ministerpräsidenten, der Ministerpräsidentin, jetzt in dem Falle, wenn wir über MV sprechen. Aber das schwächt sich ab, weil die AfD stärker wird und ihr eigenes Milieu, ihre eigene Stammwählerinnenschaft herausgebildet hat inzwischen.
0: Aber wenn Sie diese Wahlen ansprechen der letzten Jahre, da haben wir auch in Brandenburg gesehen, wie ein Sozialdemokrat Stimmen aufsaugt und dabei seine Koalitionspartner rasiert. Dietmar Woidke musste dann mit dem fragilen BSW einen Nerventest durchlaufen, fürs ganze Land, später auf die CDU umschwenken. Lässt Schwesig denn genug Luft für Kräfte, mit denen sie dann auch koalieren kann?
8: Das haben wir in Sachsen-Anhalt auch ein Stück weit schon gesehen, dass dann kleinere Parteien profitieren können, wenn der Amtsinhaberbonus nicht so riesig ausfällt. So konnten die Grünen in Sachsen-Anhalt ja doch beachtlich nochmal zulegen. Die waren ja lange unter 5% und haben es dann deutlich drüber geschafft. Was Sie ansprechen, das kann dann ein Problem sein, wenn zu wenig Parteien nicht in den Landtag einziehen, dass dann Alternativen fehlen. Sehen Sie, wenn wir nach Sachsen gehen, unter Ministerpräsident Kretschmer, der dort die Minderheitsregierung anführt, er kann sich auf Grüne verlassen, er kann mit der Linken kooperieren und er könnte selbst mit dem BSW, wenn es denn wollte, zusammenarbeiten, um Mehrheiten gegen die AfD zu bilden. Insofern, ja, bleibt abzuwarten, wie das Wahlergebnis in MV dann ausgeht.
0: Wir haben in Sachsen-Anhalt eine ganz stark hochlaufende Wahlbeteiligung erlebt gestern und die hat fast ausschließlich der AfD genutzt, die einen Großteil ihres Zuwachses aus den Nichtwählern bezogen hat. Gibt jetzt Sachsen-Anhalt in Mecklenburg-Vorpommern beiden Seiten der AfD und denen, die sie aufhalten wollen, nochmal einen Mobilisierungsschub? Ist das ein Impuls für den Wahlkampf im Nordosten?
8: Das wird sicherlich ein Effekt sein, nur der ist natürlich ganz, ganz schwer zu beziffern. Und wir tun uns in der Politikwissenschaft ohnehin schwer, Prognosen in die Zukunft gerichtet abzugeben. Wenn ich aber mal eine wagen soll, dann würde ich sagen, dass in ländlichen Räumen, da wo die AfD stark ist, vielleicht noch stärker in ihrem Sinne weiter mobilisiert werden kann mit dem Rückenwind aus Sachsen-Anhalt, mit den Zugewinnen, die man da hingelegt hat. Regierungsübernahme natürlich noch offen, aber das wird man nutzen in MV. Und in Berlin gehe ich eher von dem gegenteiligen Effekt aus. Da haben wir es mit einem urbanen Milieu zu tun. Da ist die Linke stark, die Grünen sind stark. Also die werden es dann dort wiederum leichter haben, eine Art Gegenmobilisierung anzustrengen. Also insofern eine ambivalente Effektstruktur.
0: Danke nach Chemnitz, zugeschaltet von dort mit einer immer wieder etwas löchrigen Leitung, aber wir hören uns gleich in der kommenden Viertelstunde noch einmal und dann geht es ein bisschen um die Auswirkungen bundesweit. So, pardon, einmal musste ich mich orientieren, jetzt habe ich mich noch viel orientiert und gründlich. So. Das NDR-Info-Thema heute weiter. Sachsen-Anhalt hat gewählt. Wie verändert diese Wahl Deutschland? Ja, wie fallen die Reaktionen in der Bundespolitik aus? Rüttelt es die Regierungsparteien durch? Dazu gleich mehr nach dem Sport im Gespräch mit unserer Korrespondentin im Hauptstadtstudio. Und danach bin ich wieder mit Benjamin Höhne zum Gespräch und zur Einordnung verabredet. Wie genau ging diese Wahl nun aus? Dazu und zu anderen Themen jetzt der kompakte Überblick. Genau 8.15 Uhr.
11: Die AfD hat die Landtagswahl in Sachsen-Anhalt deutlich gewonnen, erreicht aber keine absolute Mehrheit. Laut dem vorläufigen amtlichen Endergebnis kommt die Partei auf 43,8% der Stimmen, doppelt so viel wie vor 5 Jahren. Die CDU von Ministerpräsident Schulze landet mit 17,2% auf Platz 2. Die SPD kommt auf 9,3%, die Grünen erreichen 8,9%, die Linke 8,6%. Das BSW schafft mit 5,3% den Sprung in den Landtag. Die Polizei fahndet nach den Angriffen auf das deutsche Stromnetz weiter nach dem mutmaßlichen Täter. Die Polizei hatte zuletzt im Hambacher Forst bei Köln nach dem 48 Jahre alten Verdächtigen gesucht, ohne Ergebnis. In der vergangenen Woche hatte es Anschläge auf Stromleitungen in Nordrhein-Westfalen, Brandenburg und Sachsen gegeben. In allen drei Ländern stehen Braunkohlekraftwerke. Bundesinnenminister Dobrindt sagte, bei den Sabotageakten handle es sich sehr wahrscheinlich um, so wörtlich, Klimaterrorismus eines Einzeltäters. Rund 130 Gemeinden in Schleswig-Holstein wollen vor Gericht erreichen, dass das Steuergeld zwischen Land und Kommunen anders verteilt wird. Sie haben gegen den kommunalen Finanzausgleich beim Landesverfassungsgericht geklagt. Die Gemeinden fühlen sich benachteiligt, etwa bei der Finanzierung von Kitas oder Schwimmbädern. Kritisiert wird auch, dass die Kommunen den Anteil des Landes für die Städtebauförderung übernehmen müssen. Das Wetter in Norddeutschland: ein Wechsel aus Sonne und Wolken und überwiegend trocken bei 21 bis 28 Grad. Das war der kurze Überblick und damit zurück zu Markus Schubert.
0: Dankeschön.
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0: Ausgerechnet der einstige Aufstiegsheld Ransford Königsdorfer besiegelte gestern mit seinem Treffer die deutliche Niederlage des Hamburger SV gegen Mainz. Mit 0:5 musste der Bundesligist sich geschlagen geben und rutscht auf den letzten Tabellenplatz. Jasmin von Bargen.
13: 0:7 Tore stehen nach 2 Spieltagen auf dem Konto des Hamburger SV. Nahezu chancenlos war der gestern gegen Mainz. Pfiffe zur Pause und schon vor Abpfiff leerten sich die Ränge. Das erste Heimspiel der Saison war ernüchternd. Was ist da schiefgelaufen? HSV-Reporter Lars Pegelow mit seiner Einschätzung.
14: Naja, ich mach's mir jetzt mal ganz einfach. Es hat einfach nichts zusammengepasst. Und deswegen waren auch die 57.000 HSV-Fans enttäuscht.
15: Ja, schon. Ich dachte, es wird so wie letztes Mal.
16: Was mich sehr erschüttert hat, ist unsere gesamte Verteidigungslinie. Also, da war ja gar nichts. Das grenzte fast an Arbeitsverweigerung. Dann fängt man sich halt mal 0:5 gegen Mainz.
15: Das ist ein bisschen traurig. Sehr traurig.
14: Und sehr traurig ist auch, dass es die höchste HSV-Heimniederlage in der Bundesliga war seit 52 Jahren. Der HSV ist letzter nach dem schlechtesten Saisonstart der Bundesliga-Geschichte.
13: 0 Punkte, 0 Tore. Aufstehen und weitermachen ist das Motto von Kapitän Nikolai Remberg.
17: Das ist der Fußball. Da kriegst du manchmal einen Dämpfer, mit dem du nicht so rechnest. Und wenn du dann hängen bleibst, dann bist du ein Loser. Und das sind wir nicht. Wir sind Gewinner. Das waren wir letzte Saison auch am Anfang, wo es nicht lief. Wir kämpfen uns da raus. Darum kümmere ich mich, darum kümmert sich die Mannschaft. Und das ist das Ziel jetzt. Jetzt rumzuheulen ist die schlechteste Option, die wir haben.
13: Ebenfalls etwas überraschend und fast genauso deutlich hat der FC Augsburg am Abend Eintracht Frankfurt besiegt. Mit 4:1. Damit übernimmt das Team von Trainer Manuel Baum die Tabellenspitze. Erstmals in der Bundesliga-Geschichte. Historisches wollen auch die deutschen Basketballerinnen bei der Weltmeisterschaft in Berlin schaffen. Erstmals den Titel holen. Dafür müssen sie aber zunächst die Gruppenphase überstehen. Heute Abend wartet mit Mali der letzte Gegner. Armin Lehmann blickt voraus.
18: Viertelfinale, Ausscheiden oder irgendwas dazwischen. Alles ist möglich für Deutschlands Basketballerinnen bei der Heim-WM in Berlin. Nach dem Auftaktdebakel gegen Spanien, eine gute Vorstellung gegen Japan und nun geht es im letzten Gruppenspiel gegen Mali. Die Westafrikanerinnen haben Vize-Europameister Spanien sensationell geschlagen und genau wie das DBB-Team noch alle Optionen. Ein ganz anderer Gegner als Japan, groß, physisch und ein wenig unorthodox Basketball spielend. Mit einem Sieg bleibt Deutschland auf jeden Fall im Turnier. Bei einer Niederlage droht eventuell das Aus schon nach der Vorrunde.
13: Drei Spiele in 4 Tagen hat das deutsche Team dann übrigens absolviert. Bundestrainer Olaf Lange hatte diese enge Taktung kritisiert. In nur 10 Tagen zieht der Weltverband das Turnier in Berlin durch. Ein legendäres Rennen hat die italienische Gazzetta dello Sport getitelt. Die englische Zeitung Sun schreibt von Dolce Vita. Sensationelle Aufholjagd heißt es in der spanischen Sport. Es geht um den Sieg von Formel-1-Pilot Kimi Antonelli beim Großen Preis von Italien. Obwohl er wegen einer Motorenstrafe von ganz hinten starten musste, setzte er sich in seinem Mercedes vor Teamkollege George Russell und Max Verstappen im Red Bull durch. Lena Bergmann schätzt das ein.
19: Von Platz 19 zum Sieg, das ist echt eine Sensation von Kimi Antonelli. Es fühlt sich an wie ein Traum, hat er gesagt, dass er hier in Monza den Heimsieg holt. Das hat wirklich niemand erwartet, schon gar nicht sein Mercedes-Teamkollege George Russell. Der wollte eigentlich Punkte gut machen auf den WM-Spitzenreiter. Jetzt ist sein Rückstand in der Gesamtwertung sogar gewachsen. 66 Punkte liegt Russell als erster Verfolger hinter Antonelli nach diesem 2. Platz. Und Antonelli hat hier verdient gewonnen. Das Rennen war sehr, sehr eng und während sich vorne duelliert wurde, hat der Italiener über 25 Überholmanöver absolviert und das Feld von hinten aufgerollt.
13: Als Antonelli in Monza sein Kunststück vollbrachte, war im Fahrerlager übrigens Tennisprofi Jannik Sinner dabei. Die Nummer 1 der Weltrangliste musste die US Open verletzt absagen. Dort kämpft seine Tenniskonkurrenz gerade um den letzten Grand Slam-Titel des Jahres. Mit dabei ist der Hamburger Alexander Zverev. In der kommenden Nacht geht es für ihn gegen einen anderen Italiener, Luciano Daderi, ums Viertelfinale.
0: Danke, Jasmin von Wagen, mit dem Sport auf NDR Info heute früh. Es ist eigentlich nur eine Landtagswahl und darauf weisen ja gerne nach einer Wahl die Bundespolitiker der Verliererparteien hin. Aber solche Ausreden gelten natürlich nicht den hunderte Journalisten aus dem In- und Ausland, die die Ereignisse in Magdeburg am Abend verfolgt haben, belegen, es ging um mehr. Es ging darum, ob die AfD aus eigener Kraft an die Macht gelangen kann. Und es geht darum, was das dann aus einem Bundesland in der Bundesrepublik macht. Darüber habe ich heute früh mit Sabine Henkel im Hauptstadtstudio in Berlin gesprochen. Die AfD hat zwar die absolute Sitzmehrheit verpasst, dann aber näherte sich am Abend in den Hochrechnungen und dann heute früh im vorläufigen Endergebnis ein rettendes Beiboot, das BSW. Wie fallen die Reaktionen an der AfD-Spitze denn aus? First we take Magdeburg, then we take Berlin.
20: Ja, das ist ganz bestimmt der Wunsch der AfD, aber Take Berlin, da ist man ja noch lange nicht. Es ist ja nicht mal sicher, dass das Beiboot, wie Sie es gerade genannt haben, ein rettendes ist und ob es die AfD aufnimmt. Also das BSW ist in seinen Aussagen genauso widersprüchlich wie die AfD. Es gibt diese und es gibt jene Meinung in beiden Parteien. Die einen sagen hü, die anderen hot. Also wer will mit wem, wird das BSW das machen? Eigentlich wollen die ja einen Überparteien. Ministerpräsidenten. Es gibt gewisse Schnittmengen, aber auch nicht in allen Bereichen. Und die AfD sagt, wir machen überhaupt keine Kompromisse. Also das ist ja noch alles vollkommen offen, ob überhaupt in Magdeburg eine Landesregierung gebildet werden kann.
0: Die CDU hat sich halbiert und der Bundesvorsitzende und Kanzler Merz hatte sich rar gemacht im Wahlkampf, wohl auch auf Wunsch der Sachsen-Anhalt-CDU. Das Kanzlertausch-Geraune im Sommer, flammt das jetzt wieder auf oder wird der Kanzler von Getreuen jetzt abgeschirmt?
20: Ja, ich denke erstmal, dass in der CDU niemand gut geschlafen hat, denn das Ergebnis ist ja nicht nur ein Albtraum, das ist ja mehr als das. Und daher vermute ich, dass auch noch niemand weiß, welche Schlüsse zu ziehen sind, denn in diesem Maße, das hat man wohl doch nicht erwartet. Eines vermute ich aber stark, dass es keinen Kanzlertausch geben wird, denn wer soll übernehmen? Hendrik Wüst wird das nicht machen. Der will in NRW die Landtagswahl im nächsten April gewinnen und sich aus einer so komfortablen Situation, wie sie ja in NRW vergleichsweise ist, herausbewegen und dann ins schwierige Berlin. Das kann auch keine Wunschoption sein. Also es wird heute sicher eine intensive Diskussion geben in der CDU, in den Gremien. Und am Mittag wissen wir vielleicht mehr, wenn Friedrich Merz persönlich vor die Presse tritt.
0: Reicht der SPD das schmale, aber immerhin stabile, sogar leicht verbesserte Ergebnis, weil man ja sicher ist, in 2 Wochen in Schwerin dann mehr zu erreichen? Was ist zu hören seit gestern Abend?
20: Ja, Bärbel Baas war ja wenig erschüttert gestern Abend, ob der 9,3%. Vielleicht liegt das aber auch daran, dass die SPD seit der Bundestagswahl so in einer Art Dauererschütterung sich bewegt. Und ja, Manuela Schwesig in Mecklenburg-Vorpommern könnte ja sowas wie die Retterin sein, auch wenn es da ja mehr um ihre Person geht und nicht um die Bundes-SPD. Da hat sich Schwesig ja auch deutlich, auch vor allem von der Bundesregierung, distanziert. Wie dem auch sei, in der SPD werden sie jetzt die Wahl in Mecklenburg Vorpommern abwarten, bloß nichts unternehmen, was Schwesig schaden könnte.
0: Würde denn ein Wahlsieg Manuela Schwesigs dann für Ruhe sorgen, auch für mehr Ruhe für die Parteispitze oder im Gegenteil die Spitze in Bedrängnis bringen? Denn Wahlsieger hat die SPD ja nun wirklich nicht mehr viele.
20: Nein, und das Wahlergebnis in Mecklenburg-Vorpommern, wenn es denn ein gutes würde, müsste ja dann sich auf die Bundes-SPD ausstrahlen, um hier Ruhe reinzubringen. Das zeichnet sich ja aber bisher zumindest gar nicht ab, weil, wie gesagt, Schwesig ja auch einen anderen Kurs fährt. Daher glaube ich, wird man jetzt erstmal die Füße stillhalten. Aber dass die Debatte um Baas und Klingbeil nicht wieder aufgemacht wird, das sehe ich nicht. Also im Gegenteil, ich denke, das ist noch nicht beendet.
0: Die Grünen haben im Osten ein Funktionsargument auf ihrer Seite. Wenn wir über 5% sind, dann wird das mit der Mandatsmehrheit für die AfD viel schwieriger. Das hat ihnen auch diesmal ein ordentliches Ergebnis verschafft. Das taktische Wählen ist jetzt nicht das, was den grünen Wahlkämpfern die Seele wärmt. Aber das nahm man wahrscheinlich dankend mit, oder?
20: Ja, natürlich. Also ist ja auch irgendwo nachvollziehbar. Die Grünen haben alles gegeben in Sachsen-Anhalt. Warum sie jetzt ein für sie so gutes Ergebnis eingefahren haben, ist ja nicht ganz klar, vermutlich. Aber war es auch das taktische Wählen? Das hat aber nicht gereicht, um das, also eine AfD, so stark zu verhindern. Vielleicht hat es sogar Wähler motiviert, am Ende auch zur AfD zu gehen, nämlich die Nichtwähler motiviert. Und es dürfte schwierig werden, bei den nächsten Wahlen die Taktikkarte nochmal zu spielen.
0: Hauptstadtkorrespondentin Sabine Henkel, die AfD-Co-Vorsitzende Alice Weidel, die CDU schon oft als Hauptgegner ihrer Partei markiert hat, sieht sich fast am Ziel.
2: Und ich werde Ihnen noch eins sagen, womit ich rechne, dass die CDU niemals mehr eine Wahl gewinnen wird. Bei den Bundestagswahlen nicht und in keinem Land wird die CDU noch irgendwas holen können. Vielleicht noch in Nordrhein-Westfalen so ein bisschen. Wenn man da nicht den Hendrik Wüst dann gegen den Friedrich Merz tauscht. Ich denke mal, in der CDU wird das hier passieren. Und das ist nämlich genau das Ergebnis der Brandmauerpolitik.
0: Dr. Benjamin Höhne, Politikwissenschaftler an der TU Chemnitz, hilft uns heute früh mit Einschätzungen, Erläuterungen und Hintergründen. Tja, gerät die Statik der Republik ins Wanken, sprich, fällt die CDU als Anker der politischen Mitte aus?
8: Das ist natürlich schon eine große Zäsur, vor der wir da möglicherweise stehen. Natürlich ist das jetzt auch rechtspopulistische Propaganda gewesen von Frau Weidel, aber die CDU wie auch andere konservative Mainstream-Parteien in Europa befindet sich in der Defensive. Ihre klassische Wählerklientel bricht ihr mehr und mehr weg oder ist nie so richtig da gewesen im Osten der Republik, wenn man an die Menschen mit Kirchenbinden denken, insbesondere die katholische Kirche. Und da hat die Union ja sowas oftmals wie ein Gravitationszentrum im Parteiensystem dargestellt, offen mit mehreren Parteien zu koalieren, nach links zur SPD, zu Grünen, nach rechts zur FDP. Und wenn dieser Stabilitätsanker schwächelt, dann droht auch, dass das gesamte Parteiensystem ins Rutschen kommen kann. Und in anderen Ländern Europas sehen wir das in der Tat, dass konservative, christdemokratische Parteien nur noch sehr schwach sind oder gar nicht mehr da sind. Also die Gefahr ist da und deshalb muss die CDU jetzt höllisch aufpassen, wie sie sich für die Zukunft positioniert.
0: Wir reden immer davon, dass die AfD vielleicht zum ersten Mal regieren wird, aber das heißt ja auch im Umkehrschluss, dass es zum ersten Mal eine stimmige Opposition gegen die AfD geben muss. Ist darauf überhaupt jemand eingestellt in den Parteizentralen von Union, SPD, Grünen, der Linken?
8: Also ich glaube, da ist vieles, was wir jetzt sehen nach diesem Wahlergebnis, noch im Fluss, sodass wir da Sachsen-Anhalt auch ein Stück weit Zeit geben werden müssen, sich strategisch zu positionieren im Lande, aber auch in den Wechselwirkungen zur Bundesebene jeweils. Da ist die CDU an erster Stelle zu nennen. Wie hält sie es mit dem Kooperationsverbot mit der Linkspartei? Wird sie sich da öffnen? Die Realitäten sprechen dafür. In Sachsen schon länger, in Thüringen, auch auf der kommunalen regionalen Ebene, wo man in der Vergangenheit gut und solide zusammenarbeiten konnte. Das wird man klären müssen. Und dann wird es aber auch nicht leicht, eine Oppositionspolitik gegen die AfD zusammen mit den anderen Parteien zu organisieren. Also es kommen da sehr spannende Zeiten auf uns zu.
0: Länder sind zur Bundestreue verpflichtet im Grundgesetz. Das war bisher was für Seminararbeiten. Also man kann keine Separatdiktatur installieren irgendwo in einer Landeshauptstadt. Was kommt da noch auf uns zu an künftigen Konflikten?
8: Ich gehe nicht davon aus, dass man diese Extremszenarien durchspielen wird müssen, die Sie eben skizziert haben. Also es ist ja erstmal die Frage, wird die AfD überhaupt in der Lage sein, eine Regierung zu bilden als Minderheitsregierung unter Tolerierung des BSW? Allein wird sie es nicht machen können. Da reichen die Mandate nicht aus. Ich gehe auch nicht davon aus, dass sie die entsprechende Zahl an Abgeordneten aus der CDU loseisen wird können. Das wird sie versuchen, gehe ich aber auch nicht von aus. Also insofern müssen wir erstmal abwarten, ob es überhaupt so weit kommt oder sich nicht doch aus dem demokratischen Spektrum heraus eine Regierung bildet. Und dann über eine Variante, über die wir noch nicht gesprochen hatten, die halte ich auch für nicht wahrscheinlich, aber sollte man zumindest theoretisch mitbedenken, dass sich die CDU als Minderheitsregierung mit anderen Parteien zusammentut und partiell mit der AfD zusammenarbeitet. Nur ist das dann wiederum für potenzielle Partner wie SPD und Grüne eigentlich nicht eigentlich, also keine Option.
0: Dr. Benjamin Höhne in der kommenden Viertelstunde nach einem Gespräch mit dem AfD-Vorsitzenden Tino Chrupalla sprechen wir uns dann noch einmal.
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11: Um 8.31 Uhr mit Klaas Christoffersen. Die AfD hat die Landtagswahl in Sachsen-Anhalt mit großem Vorsprung gewonnen, die absolute Mehrheit aber verpasst. Laut dem vorläufigen amtlichen Endergebnis kommt die Partei auf 43,8% der Stimmen. Die CDU mit Ministerpräsident Schulze erlitt herbe Verluste und erhielt nur 17,2%. Auch die SPD mit 9,3%, die Grünen mit 8,9%, die Linke mit 8,6% und das BSW mit 5,3% zogen in den Magdeburger Landtag ein. Die bisher mitregierende FDP schied dagegen mit 2,6% aus. Warum die CDU so viele Wählerstimmen verloren hat, ordnet Uli Wittstock aus Magdeburg ein.
3: Friedrich Merz war ja zunächst die Hoffnung vieler Ostdeutscher und das nicht nur in der CDU. Doch inzwischen ist sein Ansehen drastisch gesunken, muss man sagen. Und die aktuellen Debatten um Rente, Pflege oder Sozialversicherung haben es für Sachsen-Anhalt CDU nicht leicht gemacht. Und die meisten Stimmen bekam die AfD von Menschen, die ihre finanzielle Lage als schlecht bezeichnen. Und davon gibt es in Sachsen-Anhalt leider eben auch sehr viele. Und ganz offenbar ist es den anderen Parteien nicht gelungen, auf die Sorgen der Menschen mit überzeugenden Antworten zu reagieren.
11: Was Politikerinnen und Politiker auf Bundesebene zu den Wahlergebnissen sagen, fasst Uwe Berndt aus Berlin zusammen.
21: SPD-Generalsekretär Klüssendorf sieht auch in der Politik der Bundesregierung einen Grund für das Wahlergebnis in Sachsen-Anhalt. Die Zahlen seien ein Signal für Berlin. Viele Menschen seien unzufrieden mit dem Reformkurs. Kanzleramtsministerin Nina Wagen spricht von einer Zäsur für die CDU. Es sei ein sehr schwieriges Ergebnis für ihre Partei. Sie erklärte es damit, dass die angestoßenen Reformen der Bundesregierung erst noch ihre Wirkung entfalten müssten. BSW-Chefin Amira Mohamed Ali sagte, dass sich ihre Partei für einen überparteilichen Ministerpräsidenten einsetzen wolle, wenn sie in den Landtag einzieht. Sie werbe für einen dritten Weg mit wechselnden Mehrheiten unter Einbindung des gesamten Landtags.
11: EU-Kommissionspräsidentin von der Leyen ist zu Besuch in Grönland. Ziel ist es, die Beziehungen weiter zu vertiefen, auch angesichts der Kontrollansprüche von US-Präsident Trump gegenüber der arktischen Insel. Aus Brüssel, Katrin Schmidt.
22: Kommissionschefin von der Leyen hat bei ihrer Reise in die Arktis Investitionszusagen von rund 200 Millionen Euro im Gepäck. Das EU-Geld soll in die kritische Rohstoffindustrie, in erneuerbare Energien, Unterwasserkabel, Satellitenverbindungen und Rechenzentren in Grönland investiert werden. Die gemeinsame Erklärung, die am Mittag unterzeichnet wird, soll die wirtschaftliche Zusammenarbeit vertiefen. Wir sind Familie, so von der Leyen. Grönland ist weitgehend autonom, gehört aber zum Königreich des EU-Mitgliedslandes Dänemark. Die EU will sich dort weiter als verlässlicher Partner positionieren, gerade wegen der wiederholten Drohungen von US-Präsident Trump. Trump hatte zuletzt im Juli die Kontrollansprüche auf Grönland erneuert und sie auch in Zusammenhang mit der derzeit laufenden Überprüfung der US-Truppenpräsenz in Europa gebracht.
11: Der Internationale Gerichtshof in Den Haag befasst sich heute erneut mit Nicaraguas Klage gegen Deutschland. Dabei geht es um deutsche Rüstungsexporte nach Israel. Das mittelamerikanische Land hatte Deutschland Beihilfe zum Völkermord vorgeworfen. Die Rüstungsexporte würden laut der Klage die Genozidkonvention verletzen, da die Waffen bei Angriffen im Gazastreifen genutzt würden. Deutschland weist die Vorwürfe zurück und bezweifelt die Zuständigkeit des Gerichts. 2024 hatten die höchsten Richter der UN in dieser Frage Sofortmaßnahmen gegen Deutschland abgewiesen. Wie werden Steuergelder zwischen Land und Kommunen angemessen aufgeteilt? Über diese Frage wird heute am schleswig-holsteinischen Landesverfassungsgericht verhandelt. 137 Gemeinden sehen sich benachteiligt und wollen mit ihrer Klage eine neue Aufteilung im kommunalen Finanzausgleich erreichen. Aus Schleswig, Peer Axel Kröske.
4: Es ist schon das dritte Verfahren nach der grundlegenden Reform des kommunalen Finanzausgleichs vor 12 Jahren. Bisher gab es jeweils Nachbesserungsbedarf. Diesmal stehen die sogenannten zentralen Orte im Mittelpunkt. Sie finanzieren Kitas, Büchereien oder Schwimmbäder, von denen das Umland profitiert und haben damit Anspruch auf mehr Geld. Das hatte das Gericht bereits festgestellt. Doch größere Kommunen wie Handewitt, Fleckeby oder Fockbek gelten nicht als zentrale Orte, heißt es vom Gemeindetag, weil diese zum Beispiel zu dicht an Städten liegen und seien deshalb benachteiligt. Ein weiterer Streitpunkt ist, dass das Land neuerdings seinen Anteil für die Städtebauförderung den Kommunen aufdrückt.
11: Nach einem Vulkanausbruch auf Indonesien bleiben mehrere Flughäfen geschlossen. Am Wochenende sind bereits hunderte Flüge ausgefallen. Laut Behörden hängen mehr als 170.000 Menschen fest. Aus Singapur, Jennifer Johnston.
6: Am Wochenende ist in Indonesien der Vulkan Anak Krakatau ausgebrochen. Der liegt in einer Meerenge zwischen den indonesischen Inseln Java und Sumatra. Die Asche des Vulkans ist bis zu 15.000 Meter in die Höhe geflogen. Besonders betroffen von der Aschewolke ist der größte internationale Flughafen des Landes nahe der Hauptstadt Jakarta. Übers Wochenende sind da bereits hunderte Flüge ausgefallen. Mehr als 170.000 Menschen sind da betroffen und hängen fest, das hat das indonesische Verkehrsministerium mitgeteilt. Denn nicht nur an diesem Flughafen sind alle Flüge eingestellt, sondern auch noch an 7 weiteren Flughäfen in Indonesien.
11: Und das waren die Nachrichten.
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0: Ein Wechsel aus Sonne und Wolken und überwiegend trocken bei 21 bis 28 Grad. Morgen viele Wolken, im Tagesverlauf von Nordwesten aufkommender Regen. Im Osten und Südosten länger trocken und etwas Sonne, 18 bis 25 Grad. Am Mittwoch bewölkt, häufiger Schauer, teils gewitterig und nur noch 17 bis 20 Grad. 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A1 Osnabrück Richtung Bremen zwischen Dreieck Stur und Bremen-Arsten, 5 Kilometer Stau. A7 Kassel Richtung Hannover zwischen Derneburg, Salzgitter und Hildesheim, 5 Kilometer stockender Verkehr. Hier ist nach einem Unfall nur eine Spur frei. Die A27 Bremen Richtung Bremerhaven zwischen Stotel und Bremerhaven-Geestemünde, 4 Kilometer Stau im Baustellenbereich. Und A33 Osnabrück Richtung Bielefeld zwischen Kreuz Osnabrück Süd und Hilter, 3 Kilometer stockender Verkehr. Das NDR-Info-Thema heute: Sachsen-Anhalt hat gewählt. Wie verändert diese Wahl Deutschland? Eine Landesregierung hat auf einigen Themenfeldern wirklich Gestaltungsmöglichkeiten. Innere Sicherheit gehört dazu, Kulturpolitik und vor allem Bildung und Wissenschaft, Schulen und Hochschulen. Die AfD hat im Wahlkampf und in ihrem Programm schon skizziert, was sie vorhätte, wenn sie die Regierung stellt oder dominiert. Die Partei will unter anderem die Schulpflicht abschaffen. Und sie wird natürlich die Lehrpläne und die Lehrerinnen und Lehrer ins Visier nehmen. Bildung ist zwar Ländersache, aber ließe sich das tatsächlich so einfach durchsetzen? Und was ist mit anderen Themen? Migration, Medienfreiheit. Einordnungen von Max Bauer und Alena Lagmöller aus unserer ARD-Rechtsredaktion in Karlsruhe.
7: In der Bildungspolitik hätte eine AfD-Landesregierung in Sachsen-Anhalt großen Spielraum, denn Bildungspolitik ist grundsätzlich Ländersache. Das ist so im Grundgesetz geregelt. Doch nicht alles, was politisch gefordert wird und wofür eine AfD-Landesregierung auch dann zuständig wäre, ist dann rechtlich auch möglich. Also Lehrpläne, die beruhen nicht unmittelbar auf einem Gesetz. Hier bräuchte es nicht mal die Entscheidung des Landtags, um etwas zu ändern. Möchte das Bildungsministerium eines Landes Lehrpläne ändern, dann ist das grundsätzlich relativ leicht möglich und auch zügig umsetzbar. Also eine AfD-Landesregierung, die hätte hier eine große Gestaltungsfreiheit. Bei der Inklusion, da sieht es ein bisschen anders aus. Zwar könnte eine AfD-Regierung stärker auf Förderschulen setzen und Inklusionsangebote auch kürzen, aber Inklusion ganz streichen, wie es die AfD fordert, das ist rechtlich nicht möglich. Das würde wahrscheinlich nicht nur gegen das Grundgesetz verstoßen, sondern auch gegen die UN-Behindertenrechtskonvention. Die gilt in Deutschland seit 2009 und soll auch Kindern mit Behinderung den Zugang zum allgemeinen Bildungssystem ermöglichen, statt sie eben vollkommen von der allgemeinen Bildung abzuschotten.
5: Wenn die AfD sagt, dass sie die Rundfunkstaatsverträge kündigen möchte, dann meint sie damit die Staatsverträge, mit denen die Bundesländer den öffentlich-rechtlichen Rundfunk geschaffen haben, also ARD, ZDF und Deutschlandradio. In Sachsen-Anhalt braucht es dafür die Zustimmung des Landtags und es gibt auch eine Kündigungsfrist. Für die meisten dieser Verträge beträgt die Kündigungsfrist 2 Jahre. Das sind erstmal die formalen Basics. Gegen die Kündigung kann dann geklagt werden. Die Bundesländer könnten vor das Bundesverwaltungsgericht ziehen. Der MDR wiederum kann wegen einer möglichen Verletzung seiner Rundfunkfreiheit eine Verfassungsbeschwerde vor dem Bundesverfassungsgericht erheben. Insgesamt ist es aber wichtig, dass Sachsen-Anhalt für das Programm von ARD, ZDF und Deutschlandradio einen Ersatz schaffen wird.
7: Im sogenannten Regierungsprogramm der AfD für Sachsen-Anhalt, da steht ja gleich an zweiter Stelle hinter der Familienpolitik das Thema Migration. Und da gibt es die Überschrift Einwanderung und Remigration und unter der fordert die Partei ein Ende der, Zitat, kulturfremden Massenmigration. Jetzt ist es ja so, ungefähr 2,7% der Geflüchteten, die nach Deutschland kommen, werden nach dem sogenannten Königsteiner Schlüssel auf Sachsen-Anhalt verteilt. Und ob man angesichts dieser rund 2000 Menschen in diesem Jahr von Massenmigration nach Sachsen-Anhalt sprechen kann, lasse ich mal offen. Jedenfalls zählt die AfD in ihrem Programm über 50 Maßnahmen auf, wie sie diese sogenannte Massenmigration beenden will. Da gibt es ganz unterschiedliche Maßnahmen, die die AfD fordert. Geflüchtete an der Grenze zurückweisen, das Grundrecht auf Asyl abschaffen, Kirchenasyl unterbinden, auf kulturfremde Fachkräfte verzichten, Ukrainer nicht mehr als Kriegsflüchtlinge anerkennen. Und das sind nur einige der Punkte. Also insgesamt kann man sagen, dass von den über 50 Maßnahmen, die die AfD vorschlägt, 2/3 gar nicht umsetzbar wären. Bei einem Drittel, da fehlt dem Bundesland Sachsen-Anhalt schon schlicht die Zuständigkeit. Und bei einem weiteren Drittel sind die Maßnahmen rechtswidrig, verstoßen also gegen deutsches Recht, gegen Europarecht oder gegen Völkerrecht. Migrationsrechtsexperten, die befürchten aber, dass die AfD nicht nur rechtswidrige Maßnahmen in der Migrationspolitik ergreift, sondern dass sie eben auch die legalen Möglichkeiten nutzt und in ihrem Sinne das Recht auslegt. Dass sie zum Beispiel Einbürgerung verzögert oder unbefristete Niederlassungserlaubnisse oder auch Arbeitserlaubnisse von Migranten einfach mal verweigern lässt durch die Behörden. Dagegen kann auf der anderen Seite aber der Bund und die Bundesebene schon was tun, denn die meisten Gesetze im Migrationsrecht, die sind Bundesgesetze und die müssen die Landesbehörden umsetzen. Aber für diese Umsetzung, da kann der Bund eben durch Verordnungen und Verwaltungsvorschriften gewisse Vorgaben machen. Und diese Vorgaben geben dann konkret auch vor, wie die Bundesgesetze auszulegen sind und wie man sie anwenden muss. Und daran, da müsste sich die AfD auch halten.
0: Die Vorhaben der AfD in Sachsen-Anhalt und rechtliche Grenzen.
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0: Der Wahlausgang in Sachsen-Anhalt beschäftigt natürlich auch die Wirtschaft. Schon im Vorfeld wurde von verschiedenen Seiten vor einer absoluten Mehrheit der AfD gewarnt. Die Auswirkungen auf Wohlstand und Wettbewerbsfähigkeit wären immens. Doch so richtige Erleichterung mag sich auch nach dem Verpassen der absoluten Mehrheit im vorläufigen Wahlergebnis nicht einstellen. Darüber habe ich mit Markus Plettendorf aus unserer Wirtschaftsredaktion hier im Studio gesprochen heute früh. Was sind denn die ersten Reaktionen nun aus der Wirtschaft?
9: Ja, da wird vor allem in Richtung Berlin geschaut. Die Hauptgeschäftsführerin des Industrieverbands BDI forderte die Bundesregierung zu mehr Reformeifer auf. Ähnlich klingt Marcel Fratscher, der Präsident des Deutschen Instituts für Wirtschaftsforschung. Der nannte das Wahlergebnis ein Misstrauensvotum gegenüber der Bundesregierung und mahnt tiefgreifende strukturelle Reformen bei Subventionen, Bürokratie, Steuern und den Sozialsystemen an. Und die Arbeitgeberverbände, die warnen angesichts des Wahlerfolgs der AfD vor Abschottung. Deutschland brauche offene Märkte, internationale Fachkräfte und Investitionen.
0: Laut Politbarometer war Wirtschaft ja ein wichtiges Thema für die Wählerinnen und Wähler. War denen am Ende dann das Risiko von Euro-Austritt oder fehlenden ausländischen Fachkräften vielleicht doch zu hoch?
9: Also ich glaube, dass das Wahlergebnis weniger Vernunft als Angst widerspiegelt. 70% der Menschen in Sachsen-Anhalt haben angegeben, Angst zu haben vor Inflation oder vorm Verlust des eigenen Lebensstandards.
0: Ist der denn in Sachsen-Anhalt geringer, beziehungsweise ist die Angst dort besonders gerechtfertigt?
9: Ja, da erklärt ein Blick auf die Struktur des Landes einiges. Es gibt zwar Industrie in den Bereichen Chemie, Pharma, Maschinenbau oder Autozulieferer, aber keine großen Konzernzentralen, vielmehr viele kleine und mittelständische Unternehmen. Der größte Arbeitgeber im Land ist die Bahn mit etwas mehr als 8000 Beschäftigten. Es gibt ein geringeres Lohnniveau sowie eine relativ alte Bevölkerung. Und die Wirtschaft in Sachsen-Anhalt, die wächst langsamer als anderswo. Und die Wirtschaftsleistung, die liegt auch unter dem Bundesdurchschnitt.
0: Das erklärt aber schon das Gefühl, abgehängt zu sein, sich nichts leisten zu können. Und diese Unzufriedenheit treibt ja dann oft den extremen Parteien die Wähler zu.
9: Ja, allerdings muss man immer unterscheiden zwischen Gefühl und Fakten. Es stimmt schon, dass die Sparquote niedrig ist, es wenig Privatbesitz gibt, weniger als anderswo vererbt wird. Das ist aber historisch bedingt in ganz Ostdeutschland so, auch wenn Sachsen-Anhalt da jetzt nochmal raussticht. Zur Wahrheit gehört aber auch, dass nicht nur Löhne und Wirtschaftsleistung unter dem Bundesdurchschnitt liegen in Sachsen-Anhalt, sondern auch die Lebenshaltungskosten. Und wie viel Geld einem zum Leben bleibt, also wie gut es einem geht, das hängt ja eben nicht nur vom Gehalt, sondern eben auch von den Kosten zum Beispiel für die Miete ab.
0: Was bedeutet das Wahlergebnis denn jetzt für die künftige Wirtschaftspolitik im Land?
9: Na, jetzt wird es erstmal ein zähes Ringen um Mehrheitsverhältnisse geben und ich befürchte, dass das nicht Tage oder Wochen, sondern noch länger dauern könnte. Oder aber der AfD gelingt es doch noch zu regieren. Also für die Wirtschaft sind solche Rahmenbedingungen nie gut, denn die will vor allem stabile und vor allem kalkulierbare Verhältnisse haben.
0: Die sie jetzt ja aber erstmal nicht bekommt.
9: Und auch schon länger nicht hat. Investitionen in Standorte oder neue Fabriken, da rechnen Unternehmer und Investoren in Jahrzehnten und nicht in Wahlperioden. Das Erstarken der radikalen Kräfte und unsichere Wahlausgänge alle 5 Jahre, die sind da einfach kein gutes Umfeld. Zumal die Positionen der Parteien ja auch sehr weit auseinander liegen. Von mehr Sozialleistungen auf der einen Seite bis hin zum EU-Austritt oder der Rückabwicklung der Energiewende. Zwar kann die AfD, selbst wenn sie jetzt doch noch an die Macht käme, nicht einfach Bundesgesetze aushebeln, Stadtwerken, Kommunen sowie Wind- und Solarparkbetreibern allerdings schon das Leben schwer machen. Dass das jetzt erst einmal nicht passiert, das dürfte die mehr als 14.000 Menschen freuen, die laut Bundesverband Windenergie in Sachsen-Anhalt in eben diesem Bereich arbeiten. Denn um auch noch mal was Schönes zu sagen in Sachen Windenergie, da ist Sachsen-Anhalt ziemlich weit vorne.
0: Markus Plettendorf aus der NDR Info Wirtschaftsredaktion. Schauen wir noch kurz auf den Aktien- und Rohstoffmarkt. Da interessiert der Wahlausgang in Sachsen-Anhalt weit weniger als die jüngsten Angriffe der USA und des Iran auf Schiffe in der Straße von Hormus. In der Folge stieg der Rohölpreis weiter an. Das Barrel der Nordseesorte Brent kostete heute früh 97,42 US$. Der deutsche Aktienindex steht eine Viertelstunde vor Handelsbeginn im Minus bei 26.000 Punkten. Dass die AfD der klare Wahlsieger in Sachsen-Anhalt ist, ist klar. Aber wie kommt sie jetzt an die Regierung? Und wer hilft ihr dabei? Und wird der rechtsextreme Sound lauter werden? Erwarten das nicht viele, die man an die Partei gebunden hat, jetzt von ihr? Fragen an den Co-Vorsitzenden Tino Kopala gleich. Das Wahlergebnis und andere Themen des Morgens in unserer kompakten Übersicht um 8.47 Uhr.
11: Die AfD hat die Landtagswahl in Sachsen-Anhalt mit Abstand gewonnen. Laut vorläufigem amtlichen Endergebnis kam sie auf 43,8% der Stimmen. Die regierende CDU erhielt 17,2% und halbiert damit ihr Ergebnis von 2021. Die SPD kommt auf 9,3%, die Grünen erhalten 8,9%, die Linke erreicht 8,6%. Das BSW zieht mit 5,3% in den Landtag ein, die FDP mit 2,6% nicht. Die deutschen Unternehmen haben ihre Produktion im Juli so stark gedrosselt wie seit knapp einem Jahr nicht mehr. Laut dem Statistischen Bundesamt stellten Industrie-, Bau- und Energieversorger 1,1% weniger her als im Juni. Die Entwicklung kommt überraschend, denn Ökonomen hatten mit einem Wachstum von 0,1% gerechnet. Als Ursache nennen Experten vor allem die Krise in der Automobilindustrie. Da brach die Produktion um mehr als 9% ein. Auch die wegen Niedrigwassers eingeschränkte Flussschifffahrt habe zum Trend beigetragen. Die Berliner Senatsverwaltung ist gehackt worden. Nun haben die Angreifer ein weiteres Datenpaket veröffentlicht. Laut dem Senat wurden unter anderem Zugangsdaten veröffentlicht. Hacker hatten den Berliner Senat auf 2 Millionen Euro Lösegeld erpresst. Weil dies nicht gezahlt wurde, gaben die Angreifer am vergangenen Freitag 1,4 Millionen erbeutete Dateien frei. Das Wetter in Norddeutschland, ein Wechsel aus Sonne und Wolken und überwiegend trocken bei 21 bis 28 Grad. Das war der kurze Überblick. Weiter geht's mit Markus Schubert.
0: Das NDR-Info-Thema heute. Sachsen-Anhalt hat gewählt. Wie verändert diese Wahl Deutschland? Die AfD ist mit weitem Abstand stärkste politische Kraft in Sachsen-Anhalt und dann auch im Magdeburger Landtag. Ihr ausgerufenes politisches Ziel einer eigenen Mehrheit und damit einer Alleinregierung hat sie nicht erreicht. Aber schon öffnet man sich unkompliziert einer Ersatzlösung, denn eine Partei drängt sich geradezu auf. Wie kam dieses AfD-Ergebnis zustande? Und was bewegt Wählerinnen und Wähler dazu, für eine Partei zu stimmen, von der der Verfassungsschutz im Land sagt, sie sei gesichert rechtsextremistisch? Oliver Christ fasst Erkenntnisse von Infratest DIMAP aus der Wahltagsbefragung für uns zusammen.
1: Die AfD ist einmal mehr Sammelstelle für politisches Misstrauen und Unzufriedenheit. Und die Enttäuschung über die Bundespolitik ist enorm. 9 von 10 sind weniger bis gar nicht zufrieden mit der Großen Koalition. Insbesondere der Bundeskanzler steht in der Kritik. Nur 9% sind mit seiner Arbeit zufrieden. Zweiter Hauptgrund, der AfD wird in Sachsen-Anhalt auch inhaltlich viel mehr zugetraut als noch bei der letzten Wahl. In fast allen Politikfeldern, etwa Wirtschaft, innere Sicherheit, aber auch etwa beim Einsatz für soziale Gerechtigkeit, liegt die AfD in den Kompetenzwerten vorn. Bei der Frage, wer die Probleme des Landes am ehesten lösen kann, hat die AfD die CDU klar vom Platz 1 verdrängt. Viele sagen, ich wähle diese Partei nicht aus Protest, sondern aus Überzeugung. Auch personell war die Partei gut aufgestellt. Bei der Frage, wie zufrieden sind sie mit der Arbeit des Kandidaten, lag Ulrich Siegmund in Umfragen auf einem Niveau mit Amtsinhaber Sven Schulze. Schaut man sich die Wählerwanderung an, profitiert die AfD vor allem von der sprunghaft angestiegenen Wahlbeteiligung. Rund 170.000 Menschen, die bei der letzten Wahl nicht gewählt haben, haben diesmal AfD gewählt. Besonders stark ist die AfD bei Männern zwischen 35 und 60. Bei Arbeitern liegt sie über 60%.
0: Und am Telefon ist jetzt der Co-Vorsitzende der AfD, Tino Chrupalla. Guten Morgen bei NDR Info.
10: Guten Morgen, Herr Schubert.
0: Sie haben den Jackpot gewonnen. Keine absolute Mehrheit, aber etwas weit Besseres. Sie können die CDU jahrelang ihre Gesetzentwürfe vorlegen, weil sie keine eigene Mehrheit haben, können so immer wieder den Spaltkeil in die Christdemokraten treiben. Und wenn die CDU abwinkt, mit dem Beiboot BSW im Landtag unkompliziert Beschlüsse fassen. Ist das der Plan?
10: Ja, das ist zumindest eine Option, die Sie jetzt gerade dargestellt haben. Und so kann man ja auch Politik im Interesse Sachsen-Anhalts machen, und zwar mit wechselnden Mehrheiten. Das ist jetzt die Frage der CDU, ob sie sich bewegt oder ob sie diesen Anträgen sich verschließt. Die Probleme, die haben Sie gerade in Ihrem Blog auch benannt, die es in Sachsen-Anhalt, aber auch deutschlandweit gibt. Also das gilt natürlich abzuwarten. Und ja, wir werden diese Gespräche auch mit dem BSW führen.
0: Oder gehen Sie, oder machen Sie beides, werbend, abwerbend auf einzelne Abgeordnete der kleiner gewordenen CDU zu, um sich selbst eine Mehrheit zu bauen, mindestens für die Ministerpräsidentenwahl?
10: Ja, im Endeffekt muss die CDU sich ja jetzt entscheiden, welchen Weg sie weitergehen will. Ich meine, angekündigt hat Friedrich Merz, die AfD zu halbieren. Das war für uns Motivation, die CDU zu halbieren. Genau das ist jetzt eingetreten. Und jeder Abgeordnete auch im Sachsen-Anhaltiner Landtag ist seinem Gewissen verpflichtet. Und ich glaube nicht, dass die CDU, wenn sie so weitermacht, auch die Brandmauer weiter aufrechterhält, die im Übrigen mit dem gestrigen Tage abgewählt wurde. Dann wird die CDU in Ostdeutschland nicht mal mehr Volkspartei sein, sondern wird sie auf kurze Sicht verschwinden bei den nächsten Landtagswahlen. Das ist jetzt die Frage, wie die CDU sich weiter verhalten will oder ob es weiter ein Weiter so geben wird. Ich denke, die Bürger haben gestern klar entschieden, dass es eine Politik des Weiter so nicht mehr geben kann.
0: Mit dem Skandieren des Rufs Siegmund, Siegmund, Siegmund auf Kundgebungen hat die AfD einen NS-Sound schick gemacht. In Mecklenburg-Vorpommern hat sie den Wahlkampfauftakt auf den 8.8. gelegt und ihre Anhänger verstehen diese rechtsextremen Codes genau. Kommt die Zeit, wo die AfD sagt, wir sind rechtsextrem und wollen das auch sein, weil das viele Wähler, auch viele ehemalige Nichtwähler, die sie jetzt mobilisiert haben, wahrscheinlich auch von ihnen erwarten?
10: Wissen Sie, wenn ich das was überhöre, dann muss ich immer manchmal fragen oder die Rückfrage stellen, was ich selber denke und tue. Also ich kommen Sie überhaupt auf die Idee, dass wir mit solchen Codes agieren? Das sind Unterstellungen, weil Sie wahrscheinlich die Daten besser kennen als wir, wenn wir an einem normalen Tag, an einem 8.8. eine Wahlkampfveranstaltung machen. Also da gibt es auch Parallelen zu anderen Parteien, die an historischen Daten irgendwelche Parteitage abhalten. Also das sind Unterstellungen, wissen Sie, auf die gehe ich überhaupt nicht ein. Das ist mir einfach zu unterstes Niveau. Hier geht es darum, jetzt die Probleme in diesem Land zu lösen.
0: Bleiben wir an einem Punkt noch. Ich zitiere ein früheres Stuttgarter AfD-Gemeinderatsmitglied, der im Mai die Fraktion verlassen musste. Er sagte, der Nationalsozialismus war wunderschön. Alle wurden mitgenommen. Jeder war willkommen und jeder war wertgeschätzt unter Adolf Hitler. Was genau geht daran dann zu weit?
10: Ja, genau das, dass dieser Mann nicht mehr Mitglied der Partei bzw. doch der Fraktion ist. Und das sind natürlich Grenzüberschreitungen, die wir auch ahnen und auch geahndet haben. Also Sie haben es ja richtigerweise gesagt, er ist nicht mehr Mitglied in dieser Fraktion.
0: Vor ein paar Wochen haben Journalisten der Deutschen Welle sich durch diverse Social-Media-Kanäle gewühlt und die Fake-Nachrichten der Operation Matrioschka herausgefischt. Handfeste Lügen über angebliche Skandale von Kandidatinnen und Kandidaten, auch in Mecklenburg-Vorpommern im Wahlkampf. Bewerber aller Parteien außer AfD und BSW waren von solchen Fälschungen betroffen. Warum glauben Sie, dass Ihre Partei fehlt?
10: Das kann ich nicht bewerten, beurteilen. Ich kenne nicht mal diese Aussagen. Das kann ich überhaupt nicht nachvollziehen. Wissen Sie, wir haben andere Probleme in diesem Land zu lösen, als uns mit solchen Nichtigkeiten in dieser Form zu befassen. Nochmal, ich habe es ganz klar gesagt, wir wollen Politik für die Bürger in Mecklenburg-Vorpommern machen, genauso wie in Sachsen-Anhalt. Das ist unsere Aufgabe. Die Bürger haben uns großes Vertrauen geschenkt. Und damit sieht man auch, dass sie uns Vertrauen zutrauen. Auch im Übrigen immer weiter. Und das haben Sie ja auch gerade im Eingangs gesagt, auch Kompetenz. Es geht jetzt darum, die Politik für die Bürger in Mecklenburg-Vorpommern zu machen, genauso wie in Sachsen-Anhalt. Sie wollen eine politische Wende und ich muss wirklich eins auch klar widersprechen, wenn man heute davon spricht, dass die Bürger und die Wähler sich für weniger Vernunft entschieden haben. Denn sie haben genau mit bewussten Schritten diese Wahl so gestern auch getätigt, damit endlich ein Ruck durch Deutschland geht. Und wir wollen in der Tat, auch das sage ich ganz offen, Gräben zuschütten und wir wollen auch die überzeugen, die uns bisher noch nicht gewählt haben.
0: Sagt Tino Chrupalla, der Co-Vorsitzende der AfD in Deutschland. Und wieder zugehört und jetzt zugeschaltet der Chemnitzer Politikwissenschaftler Dr. Benjamin Höhne. Nochmal guten Tag.
8: Guten Tag, Herr Schubert.
0: Seit Jahren fragt man sich, wo ist das Ende der Fahnenstange für die AfD? Und doch erreicht sie in Umfragen und dann auch immer wieder in Wahlen immer neue Höchststände. Wie ist ihr das gestern gelungen?
8: Es gibt ja Messungen von rechtspopulistischen Einstellungen, rechtsextremistischen Einstellungen, zum Beispiel von der Universität Leipzig. Und da sieht man, dass diese Einstellungen über die Jahre hinweg zugenommen haben. Es ist also nicht so, dass es einen statischen Anteil in der Bevölkerung gibt, der etwa rechtsextreme Einstellungen hegt, sondern diese können größer oder kleiner gemacht werden, die können bearbeitet werden und eine Art negative Bearbeitung findet durch die rechtspopulistische bis rechtsextreme AfD statt. Das heißt, da werden Ressentiments genommen, die werden geschürt, die werden stärker gemacht und das führt dann eben auch dazu, dass es keine Art natürliche Obergrenze gibt, von der ja einige hoffnungsvoll ausgegangen sind, aber man mit Blick auf die Wahl in den USA, Trump 2 als Stichwort, schon hätte wissen müssen, seien wir mal nicht zu optimistisch und auch gestern wieder waren doch einige Beobachter zu optimistisch, dass die AfD dann irgendwo im 30er-Bereich landen würde und nein, es war nicht so, sondern sie ist zu neuen Höhenzügen aufgeflogen.
0: Muss die AfD das Regieren und die Regierungsverantwortung fürchten, weil sich Populisten dann entzaubern, wie man immer wieder sagt, ihre Wähler auch erstmals enttäuschen können? Oder geht ihr Erfolg schon deshalb weiter, weil sie Zugriff hat auf Apparate, auch Sicherheitsapparate und natürlich Verfassungsschutz? Dann hätte sich die Brandmauer auch erledigt.
8: Herr Schubert, ich würde tatsächlich von Letzterem ausgehen, also nicht darauf setzen, dass die AfD sich entzaubert. Die Potenziale zur Entzauberung, die sind auf der Landesebene ohnehin geringer, wegen der geringen Kompetenzen. Das ist die Bildung in Schule, in Wissenschaft, innere Sicherheit, haben Sie angesprochen. Ich gehe davon aus, dass man vor allem Kulturkampf betreiben wird und das ist erstmal kostenneutral, dass man versuchen wird, eigene Leute reinzubringen. Das wird einen Professionalisierungsschub für die AfD darstellen. Die wird auch alles daran setzen, sich möglichst professionell zu verhalten, auch durch Migrationsbewegungen innerhalb der AfD aus anderen Landesverbänden nach Sachsen-Anhalt und dann später wieder zurück. Also kurzum, die Entzauberungsthese glaube ich nicht, sondern eher, dass davon eine Stärkung der AfD ausgehen könnte.
0: Einschätzungen des Politikwissenschaftlers Dr. Benjamin Höhne. In Chemnitz an der TU lehrt er und ist Kenner der politischen Landschaft in Ostdeutschland. Vielen Dank, dass Sie 2 Stunden für die Hörer von NDR Info zur Einschätzung mit dabei waren. Vielen Dank.
8: Sehr gern.
0: NDR Info, bis hier mit Markus Schubert. Gleich die 9 Uhr Nachrichten. Danach begrüßt Sie hier im Studio mein Kollege Tim Krohn und spricht dann mit unserem Korrespondenten in Magdeburg über den Wahlabend und die nächsten Schritte zu einer möglichen Regierungsbildung.

0: 5%. Wie schon in den letzten Jahren werden insgesamt 6 Parteien im Magdeburger Landtag vertreten sein. Neben der SPD, den Grünen und den Linken, die alle um die 9 Prozentpunkte sammeln konnten, hat das BSW erstmals in Sachsen-Anhalt die 5-Prozent-Hürde genommen und ersetzt die aktuell noch mitregierende FDP. Für den Wahlsieger AfD reicht es aber nicht zu einer absoluten Mehrheit. Sie holt 39 von 83 zu verteilenden Sitzen.
1: Der stellvertretende Vorsitzende der Unionsfraktion im Bundestag, Müller, hat den Sieg der AfD bei der Landtagswahl in Sachsen-Anhalt als bitteres Ergebnis bezeichnet. Müller sagte auf NDR Info, der Auftrag für eine Regierungsbildung in Magdeburg liege jetzt bei der AfD. Der CDU-Politiker aus Sachsen-Anhalt sprach von einem schweren Tag für seine Partei und forderte Konsequenzen.
2: Es gibt kein Weiter mit diesem Ergebnis. Wer meint, wir könnten jetzt, als wäre gestern Abend nichts passiert und man hätte das historisch schlechteste Ergebnis für die CDU Sachsen-Anhalt nach der Wiedervereinigung einfach mal abhaken und vorwärts gehen. Ich glaube, derjenige und diejenigen, die das meinen zu tun, wissen nicht, welchen Schaden sie an der Partei dann mit anrichten und vor allem in 5 Jahren spätestens an unser Land, weil dann wird es die CDU Sachsen-Anhalt in dieser Form mit großer Wahrscheinlichkeit nicht mehr geben. Und das hätte zur Folge, dass die AfD nicht nur eine einfache Mehrheit bekommt, sondern ich habe große Sorge, dass sie dann eine Zweidrittelmehrheit bekommen.
1: Der stellvertretende Unionsfraktionschef Müller auf NDR Info. In Osnabrück geht es heute um die Zukunft des VW-Werks und seiner Mitarbeiter. Die Autoproduktion läuft nächstes Jahr aus. Ein israelischer Rüstungskonzern könnte übernehmen. Nach NDR-Informationen sollen dazu am Vormittag entsprechende Papiere unterzeichnet werden. Bertil Starke berichtet, was das konkret für den Standort Osnabrück bedeuten könnte.
3: In den Werkshallen von VW in Osnabrück produzieren die Beschäftigten wahrscheinlich bald Teile wie Abschussvorrichtungen und Transportlaster für Raketenschutzsysteme. Das bekannteste ist der Iron Dome in Israel. Und dafür ist maßgeblich der dort beheimatete Konzern Rafael verantwortlich. Mit dem verhandelt Volkswagen bereits seit Monaten. Einem direkten Deal hatte sich allerdings Katar in den Weg gestellt. Das Emirat ist drittgrößter Anteilseigentümer bei Volkswagen. Um die 2000 Jobs in Osnabrück zu retten, hatte sich das Land Niedersachsen eingeschaltet. Der Standort soll nun in 2 Gesellschaften aufgeteilt werden, um das Problem zu umgehen. Eine Gesellschaft bündelt, ohne die Beteiligung Raphaels, die Gebäude und Teile der bisherigen VW-Belegschaft. Die andere Gesellschaft ist für die eigentliche Produktion zuständig. Hier will neben dem israelischen Rüstungskonzern auch das Land Niedersachsen als Investor einsteigen. Darüber hatte zuerst das Handelsblatt berichtet.
1: Rund 130 Gemeinden in Schleswig-Holstein wollen vor Gericht erreichen, dass die Steuergelder zwischen Land und Kommunen anders verteilt werden. Sie haben Klage gegen den kommunalen Finanzausgleich eingereicht. Damit befasst sich heute das Landesverfassungsgericht in Schleswig. Die klagenden Gemeinden fühlen sich benachteiligt, etwa bei der Finanzierung von Kitas, Büchereien oder Schwimmbädern. In der Fußball-Bundesliga hat der Hamburger SV auch sein 2. Saisonspiel verloren. Das Team von Trainer Merlin Polzin musste sich dem SV Mainz mit 0:5 geschlagen geben. Aus der NDR-Sportredaktion Moritz Kühn.
4: Das darf nicht passieren, sagte HSV-Kapitän Remberg und fügte hinzu, wir kämpfen uns da raus. Die 0:5-Pleite gegen Mainz war verdient. Die Hamburger hatten große Abstimmungsprobleme im Rückzugsverhalten. Der Nordverein muss weiter auf den ersten Punkt und das erste Saisontor warten. Der Gegner Leipzig. Die Sachsen verloren am vergangenen Wochenende mit 1:3 in Bremen. Tabellenführer nach dem 2. Spieltag ist Augsburg. Der FCA gewann gestern trotz 0:1 Halbzeitrückstand noch mit 4:1 in Frankfurt.
1: Und das waren die Nachrichten.
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6: Es gibt so einen Wechsel aus Sonne und Wolken. Überwiegend ist es trocken bei 21 bis 28 Grad. Morgen dann eher viele Wolken. Im Tagesverlauf von Nordwesten aufkommender Regen. Im Osten und Südosten, da bleibt es aber noch länger trocken. Da gibt es auch ein bisschen Sonne bei 18 bis 25 Grad. Die Werte gehen dann zurück. Am Mittwoch und Donnerstag haben wir nur noch 17 bis 20 Grad. Am Mittwoch ist es bewölkt. Häufiger gibt es Schauer. Am Donnerstag Sonne und Wolken. Und auch dann wieder gebietsweise Schauer. In der Info der Verkehrsservice. A1 Osnabrück Richtung Bremen zwischen Dreieck Stur und Bremen-Arsten 3 Kilometer Stau. Die A19 Rostock-Berlin ist zwischen Güstrow und Krakow wegen Wartungsarbeiten gesperrt.

0: in beiden Richtungen und das Ganze dauert noch ungefähr eine Stunde. A27 Bremen Richtung Bremerhaven zwischen Stotel und Bremerhaven-Geestemünde 4 Kilometer Stau im Baustellenbereich. A33 Osnabrück Richtung Bielefeld zwischen dem Kreuz Osnabrück Süd und Hilter 3 Kilometer stockender Verkehr. Die Landtagswahl in Sachsen-Anhalt und ihre Folgen, klar, das ist das NDR-Info-Thema heute, denn der Wahlabend gestern war, so wie es jetzt aussieht, ja erst der Anfang des ganzen Dramas. Es scheint in Magdeburg auf den ersten Blick nahezu unmöglich zu sein, eine Mehrheit für oder eben gegen die AfD im neuen Landtag zu bilden. Ob es da nun überhaupt irgendeinen Ausweg geben kann, das wollen wir jetzt erörtern. Und zwar mit Uli Wittstock in unserem ARD-Landesstudio Sachsen-Anhalt in Magdeburg. Spielen wir die Szenarien doch mal durch, Herr Wittstock. Drei Abweichler aus dieser gebeutelten CDU würden ja schon reichen für Ulrich Siegmund und die AfD. So wie es ja jetzt schon rumort in der CDU, ist das denkbar?
1: Das ist durchaus denkbar. Ob ihm allerdings drei Abweichler reichen würden, das ist die große Frage. Denn er hat gesagt, er will mehr als nur eine Stimme mehr haben. Da muss man mal schauen, worauf er sich dann da tatsächlich einlassen will. Also, dass es Abweichler geben könnte, das wird schon lange behauptet. Ich denke, das ist auch eine reale Möglichkeit. Aber andererseits muss man auch ganz klar sagen, im Wahlkampf hat die AfD derartig scharf auf die CDU eingeschlagen, dass die Stimmung in der CDU jetzt auch nicht so AfD-freundlich ist.
0: Aber es könnte ja sein, dass sich die CDU nun wirklich zerlegt. Sven Schulze hat ja nicht einmal seinen eigenen Wahlkreis geholt für die Union. Wird er zurücktreten?
1: Er wird wahrscheinlich irgendwann zurücktreten müssen. Er ist ja jetzt geschäftsführender Ministerpräsident und es gibt ja keine Regelung, wie lange er noch im Amt bleibt. Das kann noch eine ganze Weile dauern. Und ich glaube, so lange wird er erstmal noch sozusagen im Amt bleiben. Aber eigentlich bei diesem Wahlergebnis muss er dann wahrscheinlich die Konsequenzen tragen. Er ist erst seit einem halben Jahr im Amt und hat eigentlich sich auch ganz gut geschlagen. Und seine persönlichen Werte sind auch deutlich besser als die vieler anderer in der CDU hier. Aber der Gegenwind aus Berlin war so stark, das konnte auch er nicht aufhalten.
0: Ja, der Kanzler und Parteichef stehen K.O., der eigene Landesverband eher kopf- und führungslos wahrscheinlich. Was wird da aus der CDU in Magdeburg? Da können doch mehr als nur drei Abweichler am Ende stehen.
1: Da könnten mehr als drei Abweichler am Ende stehen, aber das wird man erst mal sehen. Es ist ja auch so, dass viele in der CDU ihren Platz im Landtag verloren haben. Dafür macht man dann natürlich dann auch diese Parteiführung verantwortlich. Also für die CDU wären es sehr schwere Zeiten.
0: Dann gehen wir mal die anderen Möglichkeiten durch. Es wäre auch möglich, eine Wahl von Ulrich Siegmund mit Stimmen des BSW. Was denken Sie, wie sich das Bündnis da verhalten wird in Sachsen-Anhalt?
1: Tja, das ist so ein bisschen die große Frage. Das BSW ist neu im Magdeburger Landtag. Diese Fraktion gab es bislang noch nicht. Und wir haben ja gerade in Thüringen gesehen, dass die Partei da auch tatsächlich sich zerlegen kann. Und Ulrich Siegmund hat ja auch schon gesagt, er hält das BSW für keinen verlässlichen Partner. Nun muss man sehen, was da wird. Außerdem will ja das BSW eigentlich einen überparteilichen Ministerpräsidenten installieren, der dann sozusagen über allem schwebt. Ich glaube, das ist eine Idee, die im Landtag keine Mehrheit finden wird. Da wird noch sehr viel debattiert werden.
0: Ist das mehr als nur Theorie, dieser Vorschlag des BSW? Also mit diesem überparteilichen Kandidaten könnte sich die AfD vielleicht doch irgendwann, weil die Notnummer so groß ist, darauf einlassen?
1: Nein, ich glaube nicht. Dazu hat sie einfach auch zu stark im Wahlkampf auf Ulrich Siegmund gesetzt. Der kann jetzt nicht in die zweite Reihe treten, wenn da irgendjemand anderes kommt. Das war sozusagen eigentlich relativ schnell klar. Die Partei hat aus Ulrich Siegmund so eine Art Popstar gemacht und der tritt nicht zurück.
0: Nehmen wir mal das andere Lager, CDU, SPD, Grüne, toleriert von links, obendrein auch noch abhängig vom Verhalten des BSW. Das sind zu viele Unwägbarkeiten, oder?
1: Ja, das ist tatsächlich, glaube ich, nicht denkbar. Also in dieser Form, glaube ich, kann das nicht lange halten. Man sollte nie nie sagen, aber ich glaube, nein. Das ist auch, die CDU ist ja auch sehr stark gespalten. Mit den Linken wollen die ja auch nicht Und nicht nur, weil es da eine Brandmauer aus Berlin gibt, sondern weil es auch viele hier im CDU-Landesverband gibt, die einfach sagen, wir machen das nicht mit den Linken. Auch keine Tolerierung.
0: So, wenn ich jetzt richtig mitgezählt habe, sind wir schon bei Variante Nummer 5. Diese fünfte Möglichkeit hat die AfD am späten Abend ja selbst noch ins Spiel gebracht. Einfach neu wählen irgendwann, bis es dann mal passt. Oder wie meint Ulrich Siegmund das?
1: Ja, neu wählen, bis das wäre natürlich die Lieblingsidee der AfD, wobei ich mir nicht ganz sicher bin, ob sie das nochmal in diesem Ausmaß schaffen könnte. Die haben so viel Power in diesen Wahlkampf geworfen, auch so viel Geld im Übrigen. Ich glaube, nochmal steht das keiner durch. Das waren wirklich harte Wochen für alle Parteien hier in Sachsen-Anhalt. Bin mir nicht sicher, ob das so schnell tatsächlich mehrheitsfähig wird, nochmal neu zu wählen.
0: Wie läuft das formell jetzt eigentlich ab in Magdeburg? Also bis wann muss ein neuer Ministerpräsident gewählt werden und wie viele Anläufe gibt es dann?
1: Also bis wann der gewählt werden muss, da gibt es keine Festlegung. Die amtierende Regierung bleibt so lange im Amt, bis der Landtag einen neuen Ministerpräsidenten wählt. So heißt es. Das kann also eine Weile dauern. Und dann gibt es sozusagen drei Wahlgänge, wenn es denn zu einer Wahl des Ministerpräsidenten kommt. Und da braucht man dann in den ersten beiden Wahlgängen die absolute Mehrheit und dann in dem letzten Wahlgang die relative. Aber wie gesagt, da ja auch Ulrich Siegmund klar gesagt hat, er will keine Minderheitsregierung. Er will eigentlich eine breite, er will sozusagen für seine Politik eine breite Machtbasis haben. Und vor allem, er will keine Kompromisse eingehen. Das wird schwierig, wenn man das so sagt. Ja, also wer sozusagen nicht koalitionsfähig ist und trotzdem koalieren muss, weiß ich nicht, das könnte auch schwierig werden, abgesehen von all den rechtsradikalen Themenfeldern, um die es geht. Das darf man nicht vergessen.
0: Die schwierige bis fast schon unmögliche Suche nach irgendwelchen Mehrheiten in Sachsen-Anhalt. Das war Uli Wittstock in Magdeburg.
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0: Ja, die AfD hat die Landtagswahl in Sachsen-Anhalt gewonnen, aber keine absolute Mehrheit erreicht. Vor allem die CDU hat in der Wählergunst verloren. Wir haben es ja gerade schon erörtert. Das Ergebnis hat bei uns in Norddeutschland unterschiedliche Reaktionen ausgelöst. Rainer Glitz aus unserer Norddeutschland-Redaktion.
3: Mecklenburg-Vorpommerns Ministerpräsidentin Schwesig von der SPD zeigte sich besorgt. Zum ersten Mal in der Geschichte der Bundesrepublik hätten Rechtsextremisten sehr deutlich eine Landtagswahl gewonnen. Bei der Wahl in Mecklenburg-Vorpommern in 2 Wochen müsse ein ähnlicher Ausgang verhindert werden. Ihr AfD-Herausforderer Holm sprach dagegen von einer Zeitenwende. Der Wahlsieg in Sachsen-Anhalt gebe seiner Partei Rückenwind. Das Ergebnis müsse wachrütteln, so der CDU-Spitzenkandidat Peters. Schleswig-Holsteins CDU-Ministerpräsident Günther sprach von einer Zäsur und einem erschütternden Moment für unser Land. Alle demokratischen Parteien müssten sich nun der Frage stellen, warum ihnen so viel Misstrauen entgegengebracht werde. Bestürzung sei seine erste Reaktion gewesen, erklärte der SPD-Landesvorsitzende Kämpfer. AfD-Landeschef Kleinschmidt betonte, angesichts der hohen Wahlbeteiligung, es sei auch ein Sieg der Demokratie. Niedersachsens Regierungschef Lies von der SPD meint, die Politik in Bund und Ländern müsse nicht nur spürbare Erfolge schaffen, sondern auch einen neuen, vorbildlichen politischen Stil etablieren. Für die Union sei es ein rabenschwarzer Tag, befand Hamburgs CDU-Chef Thering. Das Ergebnis mache deutlich, wie tief die Verunsicherung und Unzufriedenheit im Land inzwischen reiche. Die Parteien der demokratischen Mitte seien die Verlierer, so Hamburgs SPD-Landesvorsitzender Weiland. Die Menschen in Sachsen-Anhalt müssten in der kommenden Zeit mit höchst instabilen Verhältnissen zurechtkommen.
0: Und wir haben noch ein paar mehr norddeutsche Themen für Sie. Dieses hier aus Rostock zum Beispiel, der Hersteller von Stahlfundamenten für Offshore-Windparks, EEW. Der ist mit knapp 1000 Arbeitsplätzen ja einer der größten Arbeitgeber des Landes Mecklenburg-Vorpommern. Jahrelang lief die Produktion auf Hochtouren, aber nun drohen wirtschaftliche Einschnitte. Einzelheiten von Hannes Oppel.
4: Es beginnen stürmische Zeiten für die gesamte Offshore-Windindustrie in Europa, sagt EEW-Geschäftsführer Drewes am Standort in Rostock. Zum einen liege das an einem bereits absehbaren Auftragsrückgang in Deutschland für die kommenden 2 Jahre. Die Bundesnetzagentur konnte für diese Zeiträume bislang keine neuen Offshore-Windparks ausschreiben bzw. vergeben. Das betreffe nun die gesamte Branche. Hinzu kommt, dass fertige Stahlfundamente, wie sie EEW produziert, von europäischen Schutzzöllen auf Stahl ausgenommen sind. Dies nutze die chinesische Konkurrenz, um mit deutlich günstigeren Produkten auf den europäischen Markt zu drängen. EEW prüfe momentan Maßnahmen zur Kostensenkung. Was das für die knapp 1000 Mitarbeiter genau heißt, sei aber noch nicht klar. Absehbar sei aber, so der Geschäftsführer, dass es ab dem Jahr 2029 auch wieder aufwärts gehen werde.
0: In Kiel haben Experten des Kampfmittelräumdienstes gestern eine Bombe aus dem Zweiten Weltkrieg entschärft. Zuvor mussten laut Polizei mehr als 5000 Anwohner das Sperrgebiet im Stadtteil Dietrichsdorf verlassen. Nach Behördenangaben verlief die Aktion reibungslos. Stella Kennedy berichtet.
5: Um 3:05 konnten die Menschen in Kiel-Dietrichsdorf wieder zurück in ihre Wohnung. Die 250-Kilogramm-Bombe konnte erfolgreich entschärft werden. Insgesamt ein erfolgreicher Großeinsatz für die Polizei, Feuerwehr und den Kampfmittelräumdienst. Denn über 5200 Menschen hatten ihre Wohnungen verlassen müssen, damit die Experten an die Bombe herankommen konnten und niemand in Gefahr ist. Um 3:30 konnte der Kampfmittelräumdienst schließlich mit der Entschärfung beginnen. Die Bombe lag rund 4 Meter tief in der Insterburger Straße und hatte ein Aufschlagzünder am Heck. Die Entschärfung dauerte am Ende knapp über eine halbe Stunde. Danach wurden die Absperrungen nach und nach aufgehoben und nun ist alles wieder frei.
0: NDR Info berichtet aus Norddeutschland. Ja, die bundesweiten Auswirkungen der Wahl in Sachsen-Anhalt, die sind eigentlich kaum abzusehen. Da gerät jetzt womöglich vieles in Bewegung, auch in Berlin. Die Spitze der Grünen das Wahlergebnis bewertet. Das möchte ich gleich mal besprechen, und zwar mit der Parteivorsitzenden Franziska Brandner. Das kommt aber erstmal der Sport, unter anderem mit der Fußball-Bundesliga. Und vorab, wie gewohnt, all das, was wichtig ist an diesem denkwürdigen Montagvormittag. Der Tag nach der Landtagswahl, es ist 9.17 Uhr.
6: Ja, und die AfD hat die Landtagswahl in Sachsen-Anhalt deutlich gewonnen, erreicht aber keine absolute Mehrheit. Laut dem vorläufigen amtlichen Endergebnis kommt die Partei auf 43,8% der Stimmen, doppelt so viel wie vor 5 Jahren. Die CDU von Ministerpräsident Schulze landet mit 17,2 auf Platz 2. Die SPD kommt auf 9,3%, die Grünen auf 8,9, die Linke auf 8,6%. Das BSW schafft mit 5,3% den Sprung in den Landtag. Kanzleramtschefin Waken hat Forderungen nach einem Rücktritt von Bundeskanzler Merz zurückgewiesen. Sie sagte im ARD-Morgenmagazin, jetzt Personalfragen zu stellen sei das Falscheste, was man tun könne. Merz führe eine Bundesregierung, die notwendige Reformen anstoße und umsetze. Das brauche nun Tempo, damit die Menschen spürten, dass sich etwas verändere. Die Wirtschaft müsse auf Trab gebracht und die sozialen Sicherungssysteme stabilisiert werden. Die Polizei fahndet nach den Angriffen auf das deutsche Stromnetz weiter nach dem mutmaßlichen Täter. Die Polizei hatte zuletzt im Hambacher Forst bei Köln nach dem 48 Jahre alten Verdächtigen gesucht, ohne Ergebnis. In der vergangenen Woche hatte es Anschläge auf Stromleitungen in Nordrhein-Westfalen, Brandenburg und Sachsen gegeben. Länder mit Braunkohlekraftwerken. Bundesinnenminister Dobrindt sagte, bei den Sabotageakten handele es sich sehr wahrscheinlich um Klimaterrorismus eines Einzeltäters. Das Wetter in Norddeutschland: Sonne und Wolken im Wechsel. Es bleibt aber trocken bei 21 bis 28 Grad. Das war der Überblick. Weiter mit Tim Krohn.
0: Vielen Dank.
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0: Pfiffe zur Pause und noch vor Abpfiff leerten sich schon die Ränge gestern im Volksparkstadion. Der Hamburger SV hat sein erstes Heimspiel der Bundesliga-Saison deutlich verloren. 0:5 gegen Main, Jasmin van Bargen, das tut schon weh.
7: Ja, und dabei war er nahezu chancenlos. Gleich 6 Neuzugänge standen gegen Mainz auf dem Platz. Das Fazit: Geld schießt keine Tore. Zumindest noch nicht. Stand Spieltag 2. Moritz Casalett über einen ernüchternden Abend im Volkspark.
8: Da war sie kurz nochmal wieder, diese Euphorie, mit der die Hamburger in ihr erstes Heimspiel gestartet waren. Als Rückkehrer Fabio Vieira, von vielen HSV-Fans als Heilsbringer gesehen, kurz vor Beginn der zweiten Halbzeit den Rasen betrat, da wurde er getragen vom lauten Jubel im vollen Volksparkstadion. Und nur 2 Minuten nach seiner Einwechslung stand es 0-3.
9: Ja, das ist natürlich ein maximal beschissener Nachmittag für uns gewesen, sowohl was die Leistung angeht, als auch was dann das Endergebnis betrifft.
8: Endergebnis 0-5. HSV-Trainer Merlin Polzin hatte 6 Neuzugänge in die Startelf geschickt. Ein gescheiterter Versuch.
9: Ich glaube, am Ende haben wir die Jungs verpflichtet mit einer Überzeugung und sind alle ein Teil jetzt von unserer Mannschaft. Und es weiß auch jeder, dass gerade die Art und Weise, wie wir Fußball spielen wollen, dann eine gute Beziehung zueinander braucht, eine gute Verbindung auch zueinander. Das haben wir im letzten Jahr gesehen und daran werden wir tagtäglich arbeiten und dann wird es auch in Zukunft besser aussehen.
8: Fabio Vieira, der in der vergangenen Saison schon ausgeliehen war, kennt die Mechanismen in Hamburg, konnte den Untergang in der zweiten Halbzeit aber nicht verhindern. Sein Kapitän Nikolai Ramberg wirkt ein bisschen ratlos.
10: Das muss sich jeder, oder wir alle müssen uns einmal hinterfragen, warum wir so absolut gar nicht da waren, warum wir nicht wach waren mit Ball, gegen den Ball. Das muss man sich eher hinterfragen, aber es darf trotzdem nicht passieren, 5-0 zu Hause zu verlieren.
8: Dabei war trotz der 0-2 Auftaktniederlage in Dortmund vor gut einer Woche eine Aufbruchstimmung im Volkspark zu spüren. Auch gestern vor dem Anpfiff noch. Sonnenschein, volles Haus, viele blau-weiße Schals und Fahnen. Die Last-Minute-Einkäufe haben bei vielen HSV-Fans die Fantasie angeregt. Und jetzt sind die Hamburger hart gefallen. Polzin muss schnell aufstehen.
9: Ein Moment, der heute extrem wehtut, der so auch nicht zu erwarten war. Da bin ich auch ganz ehrlich von unserer Leistung, von auch der Qualität, die wir haben. Aber es zeigt uns allen auch wieder, vielleicht sorgt es auch für ein bisschen Realismus und für das, was wirklich wichtig ist dann für uns alle. Nämlich klar zu bleiben und die einfachen Dinge erstmal gut zu machen, bevor man über ganz, ganz andere Dinge spricht.
8: Kaum eigene Torchancen, haarsträubende Fehler in der Abwehr, 0-7 Tore und 0 Punkte. Noch nie war der HSV nach 2 Spielen so schlecht. Und der nächste Gegner am Sonntag ist Champions League-Teilnehmer Leipzig.
10: Daraus wirst du lernen,
8: sagt Kapitän Nikolai Ramberg.
10: Das ist der Fußball, da kriegst du manchmal einen Dämpfer, mit dem du nicht so rechnest. Und wenn du dann hängen bleibst, dann bist du ein Loser. Und das sind wir nicht. Wir sind Gewinner. Das waren wir letzte Saison auch am Anfang, wo es nicht lief. Jetzt rumzuheulen ist die schlechteste Option, die wir haben.
7: Ebenfalls keine Option für den FC Augsburg. Der hat nach dem 4-1 in Frankfurt nämlich die Tabellenspitze übernommen. Erstmals in der Bundesliga-Geschichte. Kein Ferrari-Pilot, aber ein Italiener sorgte beim großen Preis in Monza für die Überraschung. Kimi Antonelli setzte sich zu Hause mit einer unglaublichen Aufholjagd durch. Gegen Teamkollege George Russell im Mercedes und Max Verstappen im Red Bull. Ein Wochenende zum Vergessen war das dagegen für Ferrari. Immerhin von der zweiten Startreihe sind Charles Leclerc und Lewis Hamilton ins Rennen gestartet. Was bei der Scuderia schief lief, weiß Formel-1-Reporterin Lena Bergmann.
11: Schon in der ersten Schikane sind die beiden dann aneinander geraten. Hamilton musste ausweichen und fiel zurück auf Platz 8. Und Leclerc, dem ist eine Runde später dann das Heck ausgebrochen. Er hat am Ausgang der letzten Kurve die Kontrolle übers Auto verloren und ist in den Reifenstapel gecrashed. Unverletzt ist er aber eben auch ausgeschieden, also keine Punkte. Und Lewis Hamilton, der konnte ebenfalls keinen Boden gut machen im Kampf um die WM. Er ist ja Dritter der Gesamtwertung und wollte hier in Monza vor Spitzenreiter Antonelli bleiben. Am Ende wurde er nur Sechster und der Rückstand ist gewachsen auf 76 Punkte.
7: Die Chance auf eine Wiedergutmachung gibt es bereits am nächsten Wochenende beim Großen Preis von Spanien.
0: Und das war der Sport hier auf NDR Info. Die Landtagswahl in Sachsen-Anhalt und ihre Auswirkungen. Wir beschäftigen uns natürlich weiter damit hier auf NDR Info. Klar, das wird so schnell auch sicher nicht vorüber sein, denn Sachsen-Anhalt mag zwar insgesamt weniger Einwohner haben als Hamburg beispielsweise, aber die Folgen dieser Wahl, die sind doch gewaltig. Übrigens auch international. Die Times in Großbritannien spricht von einer Demütigung für Friedrich Merz. Die italienische La Repubblica befürchtet die erste rechtsextreme Regierung in Deutschland seit 1945. Und sogar auf dem amerikanischen Kontinent werden die Ereignisse im kleinen Sachsen-Anhalt sehr genau wahrgenommen. Auf dem Account von US-Präsident Trump, genauso wie in Brasilien beispielsweise, die Zeitung Folha de São Paulo. Sie spricht von einem beispiellosen Ereignis in Deutschland. Über diese beispiellose Wahl habe ich kurz vor dieser Sendung mit Franziska Brandner gesprochen. Sie ist eine der beiden Bundesvorsitzenden der Grünen. Eigentlich gehört ihre Partei ja zu den wenigen Gewinnern der letzten Nacht. Ein Drittel Stimmen dazu gewonnen, aber klar, auch das wird natürlich überlagert von diesem ganzen großen Ganzen drumherum. Deshalb, Frau Brandner, bevor wir gleich über die Grünen sprechen, wie ist Ihnen denn zumute heute Morgen?
12: Ja, natürlich ist das Ergebnis der AfD und insgesamt eine Katastrophe. Man kann das ja gar nicht anders bezeichnen. Und trotzdem habe ich natürlich auch das Herz in meiner Brust, was sich freut über unser Ergebnis, dass wir es in den Landtag geschafft haben. Und ich möchte auch an der Stelle wirklich allen danken, die uns unterstützt haben, die auch aus der Zivilgesellschaft heraus dafür geholfen haben, die auch taktisch gewählt haben.
0: Wir kommen gleich noch darauf zurück, also keine Sorge. Sie sind ja auch Politikwissenschaftlerin, Frau Brandner. Was läuft da gerade aus grüner, aus bürgerlicher Sicht so schief in unserer Gesellschaft?
12: Also ich bin der festen Überzeugung, dass wir viel zu lange immer gesagt haben, wir kommen ja irgendwie noch durch und weiter so und wir wurschteln uns weiter durch. Und es braucht jetzt einen Wechsel in der Art, wie man Politik macht und im Inhalt. Ja, dieser Streit muss aufhören. Man muss gucken, wie man Probleme wirklich auch wieder gemeinsam lösen kann, wie man nicht Versprechen macht, die man eh nicht einhalten kann und wie man gleichzeitig auch wieder für mehr Gerechtigkeit sorgt und guckt, dass dieses Land wirklich nach vorne kommt. Und ich möchte hinzufügen, für mich ist noch ein wichtiges Thema die Funktionsfähigkeit von Verwaltung. Die vielen, vielen Regeln, die heute keinen Sinn mehr machen. Baden-Württemberg zeigt das gerade, wie es anders geht, dass man sagt, erstmal sind alle Dokumentations- und Berichtspflichten weg, außer sie werden wieder bestätigt, weil wir sie wirklich brauchen. Wir müssen zeigen, dass wir auch verstanden haben.
0: Jetzt haben wir in Sachsen-Anhalt so eine Art Patt. Die AfD kann es ohne Überläufer oder ohne die Hilfe des BSW trotz dieser knapp 44% wohl nicht schaffen, den Ministerpräsidenten zu stellen, aber die anderen eben auch nicht. Oder haben Sie noch genügend Fantasie, sich das noch vorzustellen?
12: Das ist offensichtlich eine sehr schwierige Situation vor Ort und ich bin überzeugt, dass die Zuständigen, die Verantwortlichen in Sachsen-Anhalt damit jetzt auch verantwortlich umgehen und sich ihrer großen Verantwortung ja für Sachsen-Anhalt, aber auch darüber hinaus bewusst sind. Ich möchte nur dafür werben, dass wir nicht eine ähnliche Situation, wo es eigentlich keine demokratischen Mehrheiten, die zusammenarbeiten gibt, in Mecklenburg-Vorpommern verhindern. Ja, wir haben jetzt noch 2 Wochen dort Wahlkampf und unser grünes Ziel ist es, in den Landtag einzuziehen, damit es dort eine demokratische, stabile Regierungsmehrheit geben kann. Wenn wir einziehen, wird es die geben, Rot-Rot-Grün. Dafür lohnt es sich wirklich jetzt noch 2 Wochen für uns zu kämpfen, damit auch dort der Klimaschutz in die Regierung einzieht.
0: Die Grünen selbst, die haben sich ja verbessert. 8,9% zum ersten Mal seit gefühlten Ewigkeiten keine Verluste mehr und das auch noch in Ostdeutschland, wo sie ihre Partei schon so oft so schwer hatte. Da liegen Sie jetzt sogar noch vor der Linken. Ist das nur eine Magdeburger Momentaufnahme oder steckt da doch mehr dahinter?
12: Wir haben vor Ort wirklich gemerkt, dass sich die Stimmung uns gegenüber wieder gewandelt hat. Es gibt da wieder eine Bereitschaft, mit uns ins Gespräch zu gehen, zuzuhören. Es war auch natürlich so, dass viele gemerkt haben, ach, die Klimakrise ist ja doch etwas, was uns real trifft. Ja, die viele Hitze diesen Sommer des Sachsen-Anhaltes mit Hitzetagen übersät gewesen. Das heißt, wir haben das schon gespürt. Es gibt wieder eine andere Möglichkeit, mit Menschen ins Gespräch zu kommen für uns. Und wir hatten auch eine tolle Spitzenkandidatin in Sachsen-Anhalt. Wir haben eine tolle Spitzenkandidatin in Mecklenburg-Vorpommern. Das macht am Ende einen Unterschied. Und die gesamte Partei hat zum 2. Mal in diesem Jahr an einem Strang gezogen. Wir haben das in Baden-Württemberg geschafft. Wir haben es jetzt geschafft. Wirklich alle zusammen. Und das ist auch eine große Kraft. Plus ganz viele in der Zivilgesellschaft, die geholfen haben. Das muss man auch dazu sagen.
0: Sie haben das vorhin, bevor ich Sie unterbrochen hatte, ja schon erwähnt. Dieses taktische Wählen und die Daten von Infratest die Map, die zeigen ja ganz deutlich, dass die Grünen viele AfD-Gegner haben mobilisieren können. Viel mehr als andere. 2 Drittel ihrer Wählerinnen und Wähler haben demnach rein taktisch gewählt. Wenn man die abzieht, Frau Brandner, was bleibt da?
12: Ja, wissen Sie, es ist ja immer die Frage, wen man wählt, weil man davon überzeugt ist, dass sie am Ende im Landtag für einen das Beste mit erreichen können. Und es war klar, dass unsere Stimme eine stabile ist für die Demokratie, dass unsere Stimme eine ist, die sich klar für Sachsen-Anhalt einsetzt, bereit ist, mit anderen Akteuren zusammenzuarbeiten, zu kooperieren. Also eine, die nicht sagt, mit denen nicht, sondern die gesagt hat, wir müssen da die Brücken bauen und wir sind dazu bereit und die auch wichtige Themen in den Landtag einbringen will, wie eben Klimaschutz, soziale Gerechtigkeit. Suse ist selber Krankenschwester, die gesagt, ich kämpfe für die Gesundheit vor Ort. Das waren auch Themen, die wichtig waren. Und ja, es hat uns geholfen, dass es diese große Debatte darum gab, was sichert uns in Sachsen-Anhalt vor einer AfD-Alleinregierung. Das ist jetzt nicht ganz ausgeschlossen, wahrscheinlich, dass sie allein regiert, aber trotzdem ist das Feld offen. Es hat für mich gezeigt, dass es sich lohnt zu kämpfen. Und das ist, glaube ich, wichtig an diesem Tag auch zu sagen. Es ist ja nicht alles verloren, es lohnt sich zu kämpfen.
0: Wagen wir den Blick nach vorne. Mecklenburg-Vorpommern haben Sie auch schon erwähnt. Da könnte ich mir gut vorstellen, dass die Stimmen dann eher aus taktischen Gründen bei Manuela Schwesig und der SPD landen.
12: Natürlich ist es wichtig, dass es in Mecklenburg-Vorpommern vor allen Dingen auch eine stabile Regierung gibt. danach geben wird und mit Manuela Schwesig an der Spitze. Aber wenn die Grünen nicht einziehen in den Landtag, dann hat sie gar keine Mehrheit, die sie wählen kann, wenn man sich die Mehrheitsverhältnisse anschaut und CDU und Linke nicht kooperieren. Das hat jetzt die CDU ja nochmal bekräftigt. Dann gibt es keine Mehrheit, die sie wählen wird. Die wird es nur geben, wenn wir Grüne in den Landtag einziehen. Und das ist eigentlich eine gute News. Dort kämpfen wir für etwas. Wir kämpfen für eine stabile Regierung unter der Führung von Manuela Schwesig, aber eben mit den Grünen, mit dem Klimaschutz und vor allen Dingen mit Sicherheit und keinen Hängepartien für Mecklenburg-Vorpommern.
0: Wie geht es jetzt eigentlich in Berlin weiter? Rechnen Sie damit, dass Friedrich Merz und die Koalition noch eine ganze Legislaturperiode lang zusammenhält?
12: Wissen Sie, Friedrich Merz ist angetreten mit dem Ziel, die AfD zu halbieren. Er hat seine eigene Partei halbiert. Und ich kenne viele aus der CDU, die sich gewünscht hätten, er wäre noch länger im Urlaub geblieben. Ja, seine Aussagen haben ja wieder mal so viele Menschen in diesem Land verärgert. Deswegen, ich bin gespannt, was in der CDU, in der SPD los ist. Ich kann nur sagen, so kann die Regierung nicht weitermachen. Das ist wirklich einfach gefährlich für unsere Demokratie.
0: Vielen Dank für das Gespräch. Das war die Parteichefin der Grünen, Franziska Brandner. Übrigens, in einer knappen halben Stunde, dann sind wir da noch verabredet mit der Linken, der Fraktionschef in Berlin, Sören Pellmann, im Gespräch hier auf NDR Info in gut 20 Minuten.
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6: Um 9.31 Uhr mit Claudia Drews. Die AfD hat die Landtagswahl in Sachsen-Anhalt mit großem Vorsprung gewonnen, die absolute Mehrheit aber verpasst. Laut dem vorläufigen amtlichen Endergebnis kommt die Partei auf 43,8% der Stimmen. Die CDU mit Ministerpräsident Schulze erlitt herbe Verluste und erhielt nur 17,2%. Auch die SPD mit 9,3%, die Grünen mit 8,9%, die Linke mit 8,6% und das BSW mit 5,3% zogen in den Magdeburger Landtag ein. Die bisher mitregierende FDP schied dagegen mit 2,6% aus. Warum die CDU so viele Wählerstimmen verloren hat, ordnet Uli Wittstock aus Magdeburg ein.
1: Friedrich Merz war ja zunächst die Hoffnung vieler Ostdeutscher und das nicht nur in der CDU. Doch inzwischen ist sein Ansehen drastisch gesunken, muss man sagen. Und die aktuellen Debatten um Rente, Pflege oder Sozialversicherung haben es für Sachsen-Anhalt CDU nicht leicht gemacht. Und die meisten Stimmen bekam die AfD von Menschen, die ihre finanzielle Lage als schlecht bezeichnen. Und davon gibt es in Sachsen-Anhalt leider eben auch sehr viele. Und ganz offenbar ist es den anderen Parteien nicht gelungen, auf die Sorgen der Menschen mit überzeugenden Antworten zu reagieren.
6: Die stellvertretende Bundesvorsitzende und Fraktionschefin der SPD im Schleswig-Holsteinischen Landtag, Medjatle, hat von einem erschütternden Wahlergebnis in Sachsen-Anhalt gesprochen. Medjatle sagte auf NDR Info, ihr bereite Sorgen, dass eine so große Anzahl von Menschen bereit sei, die AfD und somit eine gesichert rechtsextreme Partei zu wählen.
13: Wir sehen ja schon, dass die CDU da wirklich sehr, sehr krass auch verloren hat. Und es beruhigt mich sozusagen auch überhaupt nicht, dass wir dort unser Ergebnis halten können, weil es ist weiterhin auf dem Niveau, wo im Moment keine demokratische Regierungsbildung möglich ist. Und ich glaube, es wäre nicht fair zu sagen, dass es mit den Themen in Sachsen-Anhalt gelegen hat, sondern es hat natürlich auch was mit der Unzufriedenheit mit der Bundesregierung zu tun.
6: Die stellvertretende SPD-Bundesvorsitzende Medjatle auf NDR Info. Die deutsche Industrieproduktion ist im Juli überraschend deutlich zurückgegangen. Nach Angaben des Statistischen Bundesamtes sank die Produktion des produzierenden Gewerbes um 1,1%. Besonders stark war der Rückgang in der Autoindustrie. Dort lag die Produktion 9,2% unter dem Wert von Juni. Als Grund gelten unter anderem mehrwöchige Produktionspausen bei den Autobauern sowie der zunehmende internationale Wettbewerb. Dagegen legten die Energieerzeugung und das Baugewerbe im Juli zu. Die Unterhändler der US-Regierung haben ihre Gespräche in Russland und in der Ukraine beendet. Ein Durchbruch für eine Friedenslösung ist aber nicht erkennbar. Aus Kiew, Peter Sawicki.
14: Die Reise der US-Unterhändler Steve Witkoff und Jared Kushner ist ohne offizielle, konkrete Ergebnisse zu Ende gegangen. Es war die erste Reise der beiden Vertrauten von US-Präsident Donald Trump in die Ukraine gewesen, wo sie Gespräche mit Staatschef Volodymyr Zelensky geführt hatten. Zuvor waren sie erneut nach Moskau gereist. Witkoff sprach auf einer gemeinsamen Pressekonferenz zwar von neuen Ideen für ein Ende des Krieges in der Ukraine, Details nannte er hierbei jedoch nicht. Er sagte, dass Russland und die Ukraine Kompromisse eingehen müssten. Ähnlich äußerte sich Trumps Schwiegersohn Kushner. Er sprach von möglichen Schritten der Deeskalation, ohne aber auch sie näher auszuführen. Hinzugestoßen zu den Gesprächen in Kiew waren zudem auch überraschend die außen- und sicherheitspolitischen Berater aus Frankreich, Großbritannien und Deutschland.
6: Der Schiffsverkehr durch die Straße von Hormus ist auf den niedrigsten Stand seit Mai eingebrochen. So passierten aufgrund des jüngsten Beschusses von Handels- und Kriegsschiffen durch den Iran und die USA zuletzt nur noch 10 Frachtschiffe pro Tag die Meerenge. Nach Auswertung des Analyseunternehmens Kepler waren es vorgestern sogar nur 2 Schiffe. Der Iran-Krieg hatte Ende Februar mit Angriffen der USA und Israels auf den Iran begonnen. Seither blockiert der Iran die wichtige Handelsstraße. Der UN-Menschenrechtsrat kommt heute zu seiner 63. regulären Sitzung in Genf zusammen. Bis Anfang Oktober beraten die 47 Mitgliedstaaten über die weltweite Situation. Aus Genf, Sandra Bigger.
15: Schwerpunkte der Beratung sind unter anderem die Lage im Sudan, in Afghanistan und Syrien sowie in Russland, Belarus, Iran, Venezuela und der Ukraine. Auch die Situation in Haiti, der Demokratischen Republik Kongo und im Jemen werden behandelt. Weiter befasst sich der UN-Menschenrechtsrat in seiner heute beginnenden Sitzung in Genf auch mit Themen wie dem Recht auf Entwicklung, den Rechten indigener Völker, Rassismus sowie dem Schutz wirtschaftlicher und sozialer Menschenrechte.
6: Durch Feuerwerksexplosionen bei einem Dorffest in Mexiko sind mindestens 10 Menschen ums Leben gekommen. Nach Angaben der Behörden wurden mehr als 60 weitere verletzt, einige von ihnen schwer. Videoaufnahmen zeigen das Unglück im Zentrum des Landes. Traditionell wird bei dem Fest ein Stier aus Stroh mit Feuerwerk bestückt und durch das Dorf getragen. Aus noch ungeklärter Ursache entzündeten sich die Knallkörper aber schon früher. Das hat ein großes Feuer ausgelöst. Mehrere Gebäude sind eingestürzt. Und das waren die Nachrichten.
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0: Heute sind die Temperaturen noch mal ziemlich sommerlich. Es gibt so einen Wechsel aus Sonne und Wolken. Es bleibt auch überwiegend trocken bei 21 bis 28 Grad. Morgen dann viele Wolken. Im Tagesverlauf von Nordwesten her aufkommender Regen. Nur im Osten und Südosten, da kann es noch länger trocken bleiben. Dann sind es 18 bis 25 Grad. Am Mittwoch dann aber Höchstwerte nur noch bis 19, 20 Grad. Mehr ist dann nicht mehr drin. Am Mittwoch bewölkt, häufiger Schauer. Und auch am Donnerstag Sonne und Wolken. Und auch da wieder gebietsweise Schauer. Zwei Meldungen haben wir im NDR-Info-Verkehrsservice von der A1 Osnabrück Richtung Bremen. Zwischen dem Dreieck Stur und Bremen-Arsten 3 Kilometer Stau. A27 Bremen Richtung Bremerhaven zwischen Stotel und Bremerhaven-Geestemünde 4 Kilometer Stau im Baustellenbereich. Heute ist Montag, der 7. 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Am Mikrofon ist Tim Krohn. Es gibt ja ein paar ganz wenige Daten, an denen man noch Jahrzehnte später ganz genau sagen kann, was er da gemacht oder gedacht hat und wo er in dem Moment war, als es passierte. 9/11, das ist so ein Datum und das jährt sich in dieser Woche tatsächlich zum 25. Mal. Die Anschläge vom 11. September 2001 haben natürlich auch in Deutschland die Menschen sehr bewegt. Ganz besonders, wenn man persönlich betroffen war an diesem Tag. Wenn man sich um Verwandte in den USA sorgte. Konstanze Nastarowitz und Charlotte Horn, die porträtieren jetzt eine Frau aus Hamburg, die an diesem Tag um ihren Bruder bangte.
16: Sie weiß noch genau, wie das Wetter war an diesem 11. September im Jahr 2001.
17: Es hat geschüttet. Es hat so geschüttet in Hamburg.
16: Überhaupt hat sich bei Sibylle Dirks aus Hamburg so ziemlich jedes Detail eingebrannt. Wie sie im Auto auf dem Weg zum Supermarkt das erste Mal vom brennenden World Trade Center hört.
18: Ich gucke Kugel jetzt direkt da drauf in einer Entfernung von etwa 3-4 Kilometern. Es brennt von mir aus gesehen der rechte Turm.
11: Und wie sie anschließend völlig aufgelöst in den Supermarkt geht, versucht irgendwie mit dem Alltag weiterzumachen. New York, das ist nicht einfach irgendein Ort am anderen Ende der Welt für Sibylle Dirks. Ihr jüngerer Bruder Christian, der lebt in den USA. Der Bericht im Radio macht ihr Angst. Herzklopfen, sagt sie. Aber sie versucht, sich zu beruhigen. Christian, der lebt ja in San Francisco, ganz woanders. Sie ruft trotzdem sicherheitshalber ihre Mutter an.
17: Hab gesagt, Mama, hast du schon gehört? Und in New York, das ist ein ganz schreckliches Unglück passiert. Und da sagt meine Mutter, oh Gott, Christian ist in New York.
11: Ausgerechnet New York. Ausgerechnet jetzt. Sibylle erfährt, Christian hat beruflich in New York zu tun. Er arbeitet für eine Softwarefirma. Den ganzen Tag über wartet Sibylle auf ein Lebenszeichen, verfolgt wie so viele Menschen die Bilder im Fernsehen, sieht die brennenden Wolkenkratzer des World Trade Centers einstürzen.
17: Und habe ich noch so gedacht, hoffentlich ist dein Bruder da nicht drin.
11: Irgendwie findet sie trotzdem noch Schlaf in dieser Nacht, sagt sich immer wieder, der Christian, der ist doch ein Glückskind. Doch am nächsten Morgen dann der Anruf.
17: Christian ist da drin, im Nordturm.
11: Im Nordturm des World Trade Centers. Dem Turm mit den 110 Stockwerken, in denen eines der von Al-Qaida entführten Flugzeuge hineingeflogen ist.
17: Da musste ich mich erst mal hinsetzen. Da fängt man an zu zittern. Ich habe nicht geweint, aber das war so unbegreiflich. So dieser Satz, Christian ist da in dem Nordturm.
11: Später erfährt Sibylle, Christian war für eine Messe im World Trade Center. Im 106. Stock muss er gewesen sein, das weiß sie mittlerweile. Auf einem Foto in der Zeitung hat sie das Stockwerk mit einem Stift eingekreist. Diese Info ist alles, was sie hat.
17: Nichts, keine Zelle. Keine Zelle ist von ihm übrig geblieben. Und das finde ich heute noch erschütternd. Ganz furchtbar.
11: In den Tagen danach fährt sie zum Trauern immer wieder an das amerikanische Generalkonsulat an der Hamburger Alster. Ein Ort, an dem sich damals viele erschütterte Hamburgerinnen und Hamburger versammeln, ohne zu wissen, dass eine von ihnen gerade ihren Bruder verloren hat. Mittlerweile ist Christians Tod 25 Jahre her. Viele Erinnerungen sind wegsortiert in Aktenordnern und Fotoalben. Aus dem Schicksalsschlag hat Sibylle Dirks eine Konsequenz für sich gezogen.
17: Wenn ich etwa einen Plan habe, einen Wunsch, dann mache ich das sofort. Ich warte nicht mehr. Das habe ich mir wirklich abgewöhnt, auf irgendwas zu warten. Ich mache, wenn mir etwas wichtig ist, mache ich es zeitnah. Das ist meine Lehre aus dem 11. September.
11: An ihren kleinen Bruder Christian muss sie trotzdem noch oft denken. Zum Beispiel, wenn seine Lieblingsband im Radio läuft.
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0: In Berlin, da läuft ja derzeit die IFA. Und ganz besonders stark vertreten sind mal wieder in diesem Jahr die Aussteller aus China. Denn Smart Homes, digitales Bezahlen per App oder auch das E-Auto quasi als erweitertes Smartphone auf 4 Rädern, das ist in China für viele Menschen schon Alltag. Ganz speziell in der Autoindustrie zeigt sich, chinesische Kunden lieben all diesen technischen Schnickschnack und möglichst viel Entertainment im Auto wollen sie haben und sie probieren gerne Neues aus. Auch KI verändert den Alltag in China.
19: Hi Nami. Okay.
20: Luogang Yu begrüßt seine KI-gestützte Sprachassistentin Nomi in seinem smart vernetzten chinesischen E-Auto. Nomi sitzt als rundes Gerät mitten auf dem Cockpit, 2 Augen auf dem Display schauen zum Fahrer, der gerade spricht. Nomi erkennt ihn via Gesichtserkennung und bittet darum, auch das fremde Gesicht der Reporterin auf dem Beifahrersitz in der zum Auto gehörigen App speichern zu dürfen. Der 49-jährige IT-Manager schätzt besonders die Sprachsteuerung in seinem Auto. So kann er die Hände am Lenkrad lassen. Jetzt muss ich es überhaupt nicht mehr manuell bedienen. Es wird vollständig per Sprachbefehl gesteuert, sodass es ein Höchstmaß an Sicherheit gewährleistet und gleichzeitig komfortabler ist. Sicherheit und Bequemlichkeit, so verkaufen es chinesische Autohersteller ihren Kunden. Die Apps vom Smartphone sind mit dem Auto vernetzt und es gibt eine ganze Reihe von Entertainment-Funktionen wie Filme schauen, Videospiele zocken und Karaoke singen, wie in einem zweiten Wohnzimmer. Auch für die eigenen vier Wände gibt es smarte Systeme, zum Beispiel smarte KI-gestützte Spiegel, die personalisierte Fitnessprogramme bereitstellen. Die 34-jährige Wang Yuyen zum Beispiel nutzt an ihrer Wohnungstür in Shanghai ein Schloss, das mit Gesichtserkennung oder Fingerabdruck geöffnet wird. Ich kann den Bereich vor der Tür über eine App überwachen. Mit dem Smart Home System kann ich die Raumtemperatur, die Beleuchtung und auch die Vorhänge über Sprachbefehle steuern. So Wang Yuyen, die selbst gerne neue Technik in Geschäften ausprobiert, wie zum Beispiel intelligente Armbänder, Ringe oder Brillen. Eine grundsätzliche Neugier, die in China viele teilen. Laut eines diesjährigen Berichts der Stanford-Universität ist in China die Begeisterung für neue KI-Technologien im Vergleich zu anderen Ländern am größten. 85% der befragten Menschen in China geben demnach an, dass Produkte mit KI ihr tägliches Leben in den vergangenen 3 bis 5 Jahren tiefgreifend verändert haben. Ob es nun neue Verbrauchergeräte, neue KI-Tools, die neueste App oder digitale Dienste sind, es scheint etwas zu sein, das zumindest von chinesischen Verbrauchern schneller angenommen wird. Sagt dazu Kyle Chan, der am US-amerikanischen Brookings-Institut zu Chinas Industriepolitik forscht. Menschen in China legen zwar Wert auf Datenschutz, aber ich denke, im Vergleich zu anderen Ländern wie in Europa oder zu den USA sind sie vielleicht offener dafür, personenbezogene Daten weiterzugeben oder zumindest eher bereit zu akzeptieren, dass diese heruntergeladen, genutzt und in irgendeiner Form verarbeitet werden. Für Wang Yuyen in Shanghai ist klar, neue Technologie mache ihr Leben und das ihrer Familie effizienter und spare Zeit. So können wir das Leben mehr genießen und es steigert die Qualität der Zeit, die wir miteinander verbringen.
0: Aus China berichtete Eva Lambi-Schmidt. Und wir sind gleich wieder bei der Landtagswahl in Sachsen-Anhalt. Wir wollen gleich mal sprechen mit der Linken. Wir wollen nachfragen, warum die Linke eigentlich auch immer mehr Wähler an die AfD verliert. Antworten gibt's in 90 Sekunden. Jetzt kommt Claudia Drew. Sie hat all das, was wichtig ist an diesem Montagvormittag.
19: Der Co-Vorsitzende der AfD, Chrupalla, hat die CDU in Sachsen-Anhalt aufgerufen, mit seiner Partei zusammenzuarbeiten. Jeder Abgeordnete im Magdeburger Landtag sei seinem Gewissen verpflichtet, sagte er auf NDR Info. Ein Weiter-so könne es nicht geben. Die AfD werde auch mit dem BSW sprechen. Dessen Spitzenkandidat Schulze sagte im Deutschlandfunk, seine Partei werde den Austausch mit allen Parteien suchen. Inhaltliche Schnittmengen mit der AfD gebe es etwa beim geforderten Ende der Russland-Sanktionen. Die deutschen Unternehmen haben ihre Produktion im Juli so stark gedrosselt wie seit knapp einem Jahr nicht mehr. Laut dem Statistischen Bundesamt stellten Industrie-, Bau- und Energieversorger 1,1% weniger her als im Juni. Die Entwicklung kommt überraschend, denn Ökonomen hatten mit einem Wachstum von 0,1% gerechnet. Als Ursache nennen Experten vor allem die Krise in der Automobilindustrie. Auch die wegen Niedrigwassers eingeschränkte Flussschifffahrt habe zum Trend beigetragen. Die Berliner Senatsverwaltung ist gehackt worden. Nun haben die Angreifer ein weiteres Datenpaket veröffentlicht. Laut dem Senat wurden unter anderem Zugangsdaten veröffentlicht. Hacker hatten den Berliner Senat auf 2 Millionen Euro Lösegeld erpresst. Weil dies nicht gezahlt wurde, gaben die Angreifer am vergangenen Freitag 1,4 Millionen erbeutete Daten frei. Das Wetter in Norddeutschland. Sonne und Wolken gibt es, soll aber trocken bleiben bei 21 bis 28 Grad. Soweit der Überblick. Ich gebe zurück zu Tim Krohn.
0: Die berühmten Balken in den Grafiken von Infratest DIMAP gestern Abend, die waren ja entweder blau oder doch ziemlich klein. der schwarze Balken für die CDU in Sachsen-Anhalt zum Beispiel halbiert und die anderen dahinter nochmal halb so klein. Es kommen zwar gleich 6 Parteien in den neuen Landtag in Magdeburg, aber die meisten dann doch nur einstellig. Das BSW, das hat es mit 5,3% tatsächlich geschafft, kann jetzt sogar zum Zünglein an der Waage werden. Vor dem BSW liegen dann noch die SPD mit 9,3, die Grünen mit 8,9% und dahinter erst die Linke mit nur noch 8,6%. Wie weh das tut, das habe ich vorhin einen der beiden Fraktionschefs der Linken im Bundestag gefragt, Sören Pellmann. Das schmerzt, oder?
3: Das Ergebnis ist schmerzhaft. Und wenn ich mir die Wahlkämpfenden in Sachsen-Anhalt nochmal zurückerinnere, wie sie gekämpft haben, was sie gegeben haben, ist es schmerzhaft und sehr ernüchternd.
0: Sie selbst stammen aus Leipzig, haben erlebt, wie die PDS und später die Linke ja beinahe mal zur Volkspartei wurde im Osten. Sie selbst haben sogar ihren Wahlkreis direkt gewonnen. Wie erklären Sie sich diesen Absturz?
3: Also so abschließend erklären kann ich es mir noch nicht. Ich weiß, was es heißt, Wahl zu kämpfen. Und wir haben ja ein paar Leuchttürme trotzdem noch in Halle, in Magdeburg erreicht als Linke, wo ich glaube, da sollten wir jetzt sehr genau hinschauen, was dort die 3 genau anders oder richtig gemacht haben. Und ich war selbst in dem einen Wahlkreis in Halle, wo wir gezeigt haben, nah bei den Menschen zu sein, zuzuhören und deren Ängste und Nöte ernst zu nehmen, ist gegebenenfalls das richtige Konzept.
0: Nah bei den Menschen, da sagen die Leute jetzt auf einmal, das sei die AfD. Also nach den Infratest-DiMAP-Befragungen ist das die Partei, die zum Beispiel für Gerechtigkeit sorgt, heißt es. Die AfD scheint ja jetzt die Kümmererpartei zu sein. Was haben Sie da womöglich verschlafen über all die Jahre?
3: Also wir haben natürlich auch mit eigenen Problemen zu kämpfen gehabt, wo wir einfach in der Fläche nicht mehr vorgekommen sind. Ich bin ein großer Fan und werde es auch weiter propagieren und leben, wieder mehr zum Kümmerer zu werden, weil die AfD tut ein was und das verkauft sich gut. Sie spielt mit Ängsten, Nöten und imaginiert Dinge, die sie nicht umsetzen wird können.
0: Nur noch 7% für die Linke im klassischen Arbeitermilieu in Sachsen-Anhalt. Auch das sagen die Analysen. Da scheint ihr Draht in dieses Milieu doch gekappt zu sein.
3: Ja, wir haben die Situation, wenn man sich die wirtschaftliche Situation und immerhin ein Drittel der Wählerinnen und Wähler haben die wirtschaftliche Situation zur Wahlentscheidung herangezogen mit, gibt es einen Dissens? Wir waren an den Werkstoren, insbesondere wenn ich mir das Chemie-Dreieck anschaue in Sachsen-Anhalt. Wir waren bei den Zulieferbetrieben von den Automobilkonzernen. Und ja, dennoch sind es nur 7%. Und das muss man sich jetzt sehr genau anschauen, wo man dort Potenzial hat, Dinge auch anders zu tun.
0: Und die nächste Wahl steht ja schon an in den Umfragen von Mecklenburg-Vorpommern. Da liegt die Linke bei 11% noch. Was, wenn es da auch nur einstellig wird?
3: Also in Mecklenburg-Vorpommern ist die Situation eine völlig andere. Dort sind die sogenannten Machtoptionen der AfD einfach nicht gegeben. Das heißt, es wird nicht zu einem Zerreiben oder zu einem taktischen Wählen führen. Die Linke ist dort in der Situation, dass wir Teil der Landesregierung sind. Und dort wird man insbesondere auf die Erfolge auch, die durch die Linke erreicht worden sind. Also wenn ich mit dem Kita-Bereich anschaue, gibt es messbare Erfolge, wo es insbesondere um die Sicherung von Projekten im Land geht. Auch dort hat die Linke Erfolge gezeigt und das, glaube ich, wird dort nochmal auch anders honoriert werden.
0: Von Schwerin zurück nach Magdeburg, Herr Pellmann. Nun gibt es ja ein echtes Patt. Heißt, selbst wenn die Linke eine Koalition gegen die AfD tolerieren würde, reicht es nicht. Sehen Sie da noch irgendeine Chance für einen Ausweg?
3: Also ich sehe das Land Sachsen-Anhalt eher gerade vor einer Unregierbarkeit und vermute, ohne dass ich es weiß, dass die nächsten Wochen sehr spannend werden können. Und die Landesverfassung lässt ja zu, sollte es keine neue Mehrheit für eine Regierung geben, die alte im Amt bleibt. Das wird aber nicht tragfähig für die nächsten 5 Jahre sein.
0: Die Gräben in Deutschland, Herr Pellmann, die sind so tief geworden. Sehen Sie da eigentlich irgendeinen Ausweg, einen Dialog oder wollen Sie den gar nicht?
3: Also ich bin ja ein großer Freund, Gräben zuzuschütten und solange das schwierig ist, zumindest Brücken zu bauen, das Gespräch zu suchen, sehr genau hinzuhören, wo der Schuh drückt. Und die letzten Wochen, die ich in Sachsen-Anhalt unterwegs war, hatte man schon ein bisschen das Gefühl, dass es auch eine Form von Protest, der auch legitim sein muss, ist, auch wenn ich mir angucke, was die Bundesregierung gerade macht mit Wählerinnen und Wählern, die Angst haben um ihre Rente, die Angst darum haben, dass dieser Staat immer mehr aufrüstet, immer mehr in Militär steckt. Und die Zahlen, die wir jetzt im Bundeshaushalt diese Woche diskutieren, zeigen das ja. Bis zu einem Drittel aller Ausgaben für Militär und Aufrüstung.
0: Ja, man kann sagen, dass das viele ähnlich sehen wie Sie, aber die wählen dann die AfD.
3: Und das wird jetzt auch an uns sein, das nochmal klar zu benennen. Und da werde ich auch in meiner Haushaltsrede am Mittwoch klar sagen, die AfD hat den Aufrüstungsprojekten bisher in den Ausschüssen immer zugestimmt. Das ist einfach auch eine Unglaubwürdigkeit, die man jetzt auch nochmal transparenter machen muss.
0: Ihr Arbeitsplatz, Herr Pellmann, das ist nun der Bundestag in Berlin. Sie haben es ja gerade erwähnt mit der Rede am Mittwoch. Glauben Sie, dass wir da ohne Neuwahlen oder Kanzlertausch oder was auch immer noch durch diese Legislaturperiode durchkommen werden?
3: Also ich glaube, die Bundesregierung ist gut beraten, es zu Neuwahlen kommen zu lassen, weil eine zweite Wahlperiode in Folge, die verkürzt stattfindet, ist keine gute. Ob Friedrich Merz nach den Wahlen in Mecklenburg und Berlin noch lange Kanzler sein wird, da würde ich allerdings ein Fragezeichen hintersetzen.
0: Die Probleme der Linken und die Wahl in Sachsen-Anhalt, das war der Fraktionschef der Linken im Bundestag, Sören Pellmann. Vielen Dank für Ihre Zeit.
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0: Gestern war die Literatur-Nobelpreisträgerin Han Kang in der Hamburger Elbphilharmonie zu Gast und sie hat da im Rahmen des Harbourfront Festivals ihr neues Buch vorgestellt, das heißt Der goldene Faden. Die 56-jährige Südkoreanerin, die ist in Europa ja vor allem für ihren Roman Die Vegetarierin bekannt und Kritiker und Leserinnen, die schätzen diese vielfach mit Preisen ausgezeichnete Autorin vor allem ja für ihre sehr sparsame, sehr poetische Sprache, haben sie im Ton und in ihrer Haltung schon sogar mit Franz Kafka verglichen. Jens Büchsenmann.
4: Selbst dieser kleinere Saal des berühmten Konzerthauses im Hamburger Hafen schien zu groß für die stille, bescheiden auftretende Person, auch als sie gefragt wurde, wie das war, als sie von ihrem Literaturnobelpreis erfahren hat.
21: Plötzlich rief mich eine ausländische Nummer an und ich hatte mich gefragt, wer das wohl sein könnte. Wir redeten miteinander und dann legte ich auf. Und nachdem ich aufgelegt hatte, wollte ich unbedingt in den Nachrichten nachschauen, ob es wirklich wahr war, was ich gerade am Telefon gehört hatte. Und nachdem das Telefonat beendet war, trank ich eine Tasse Tee mit meinem Sohn und feierte so in kleiner Runde.
4: Diese Szene hat sie in ihr Buch aufgenommen, sogar mit einem Foto von der Keramikschale mit Tee, ebenso wie ihre Dankesrede in Stockholm. Den Titel dieses neuen Buchs hatte Han Kang erst vor kurzem in einem Gedicht gefunden, das sie als Achtjährige geschrieben hatte, in einer Schuhschachtel auf dem Dachboden, Der goldene Faden. Es beginnt mit der Frage, die die Thalia-Schauspielerin Maike Knirsch im Rahmen der Lesung gestern zitiert hat.
22: Wo könnte die Liebe sein? In meinem pochenden Herzen ist sie verborgen. Was ist Liebe? Ein goldener Faden, der Herz mit Herz verbindet.
4: Dabei spielen fast alle ihre Romane vor dem Hintergrund der dunklen Seiten der koreanischen Geschichte, der Massaker, die wechselnde Militärregierungen an der Bevölkerung begangen haben.
23: Sie fragt sich, wie kann die Welt, die so gewaltvoll und so grausam ist in vielen Momenten, wie kann sie zugleich so unendlich schön sein? Und diese Momente fängt sie in ihrem Schreiben immer ein. Und das Zarte und das Gewaltvolle existieren in jedem ihrer Texte nebeneinander her.
4: Das sagt Friederike Schilbach, die langjährige und vertraute Lektorin von Han Kang. Sie war von der Autorin eigens mit eingeladen worden nach Stockholm, um sie an ihrer Seite zu haben beim Festessen mit König und Nobelpreiskomitee. Leider war die Lektorin gestern nicht mit auf der Bühne, um beim Einordnen des umfangreichen Werks zu helfen. Das war wegen offenkundiger Missverständnisse zwischen Autorin und Übersetzerin nicht für jeden im Publikum nachvollziehbar.
24: Ich fand es ein bisschen schwierig, weil ich nicht fand, dass die Fragen, die gestellt wurden, auch wirklich richtig beantwortet wurden. Und ich kann nicht sagen, ob es jetzt an der Übersetzung lag oder einfach an der Schriftstellerin, die das beantwortet hat. Das hat mich irritiert und war ein bisschen unglücklich.
25: Mir hat es sehr, sehr gut gefallen. Also ich habe noch nichts von Han Kang gelesen und fand das unglaublich berührend. Also auch die Bilder, die sie verwendet, der goldene Faden hat mich direkt erreicht und ich fand es sehr, sehr schön alles.
4: Und genau deshalb empfiehlt auch die Lektorin Friederike Schilbach dieses jüngste Buch von Han Kang auch als Einstiegslektüre.
23: Der Goldene Faden ist das persönlichste Buch von ihr und gerade zu sowas wie der Schlüssel zum Werk, in dem sie ihre Poetologie und ihre Themen und ihre Sicht auf die Welt darlegt.
4: Darunter das, was Han Kang mit dem Bild von Sprache als Faden meint, der uns Menschen vor der Sprachlosigkeit bewahren sollte, die Autorin als eine der Ursachen für die Aggressionen in der Welt sieht.
23: Der goldene Faden ist im Grunde das, was uns miteinander verbindet. Das ist im engeren Sinne für Kang Literatur, aber auch die Liebe, die uns untereinander verbindet. Und da formuliert sie eben schon diese Gedanken, was ist die Liebe und was ist die Nähe eigentlich zwischen den Menschen untereinander. Und für sie ist es der goldene Faden, der uns alle miteinander verbindet.
0: Der goldene Faden. Gestern Abend in der Hamburger Elbphilharmonie mit der koreanischen Literatur-Nobelpreisträgerin Han Kang. Gleichzeitig war das eine Art Vorpremiere für das Harbourfront Literaturfestival. Das beginnt offiziell am 19. September. Nochmal das Buch, Der goldene Faden. Das ist im Klaasen Verlag erschienen und es kostet 23 Euro.
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19: Um 10 Uhr mit Claudia Drews. Nach der Landtagswahl in Sachsen-Anhalt steht die als rechtsextrem eingestufte AfD bei knapp 44%. Eine Regierungsbildung dürfte damit schwierig werden. Guido Hensch aus Magdeburg mit einem Überblick.
5: Theoretisch ist da einiges möglich, praktisch aber doch nicht allzu viel. Eine Minderheitsregierung der AfD könnte nicht ganz aufgehen, aber das BSW hat noch direkt am gestrigen Wahlabend durchaus Gesprächsbereitschaft signalisiert. Da hieß es, man sehe Schnittmengen. AfD-Spitzenkandidat Ulrich Siegmund lehnte zunächst dankend ab. Er wolle keine Kompromisse für eine Koalition eingehen.

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1: Für den SPD-Vizechef Alexander Schweizer ist die Sache klar. Über die Rentenreform von Schwarz-Rot muss jetzt nochmal diskutiert werden. Was die Rentenkommission auf den Tisch gelegt habe, sei immer nur ein Vorschlag gewesen, so Schweizer im Deutschlandfunk. Er habe es als respektlos empfunden, dass Kanzler Merz die Vorschläge ohne Änderung vom Bundestag beschließen lassen wolle. Schon am Wahlabend hatte SPD-Chef und Finanzminister Lars Klingbeil eine Kurskorrektur bei den Reformen angedeutet. Das Wahlergebnis sei ein Grund, auch über die Politik in Berlin nachzudenken, sagte er. Die Union auf der anderen Seite zeigt sich nicht bereit, die Diskussion über die Sozialreform nochmal zu führen. Im Gegenteil, argumentiert CDU-Politiker Philipp Amthor. Dass die Reformen so lange aufgeschoben wurden, sei Teil des Problems. Sie jetzt in Frage zu stellen, wäre die völlig falsche Antwort auf das Wahlergebnis, so Amthor im Deutschlandfunk.
0: Produzieren die Beschäftigten im VW-Werk in Osnabrück künftig Teile für die Rüstungsindustrie? Heute könnten diese Pläne konkreter werden. Nach NDR-Informationen werden entsprechende Papiere von Niedersachsens Ministerpräsident Lies unterzeichnet. Volkswagen verhandelt schon länger mit dem israelischen Rüstungskonzern Rafael. Für ihn könnte das Werk in Osnabrück künftig Teile für Raketenabwehrsysteme wie den Iron Dome bauen. Dafür soll der Standort in zwei Gesellschaften aufgeteilt werden. In eine davon würden dann der israelische Konzern und auch das Land Niedersachsen einsteigen. Ziel ist es, die etwa 2000 Jobs zu retten, denn im nächsten Sommer endet in Osnabrück die Autoproduktion. Der Internationale Gerichtshof in Den Haag befasst sich heute erneut mit einer Klage Nicaraguas gegen Deutschland. Dabei geht es um deutsche Rüstungsexporte nach Israel. Das mittelamerikanische Land hatte Deutschland Beihilfe zum Völkermord vorgeworfen. Die Rüstungsexporte würden laut der Klage die Genozidkonvention verletzen, da die Waffen bei Angriffen im Gazastreifen genutzt würden. Deutschland weist die Vorwürfe zurück und bezweifelt die Zuständigkeit des Gerichts. 2024 hatten die höchsten Richter der UN in dieser Frage Sofortmaßnahmen gegen Deutschland abgewiesen. EU-Kommissionspräsidentin von der Leyen ist zu Besuch in Grönland. Ziel ist es, die Beziehungen weiter zu vertiefen, auch angesichts der Kontrollansprüche von US-Präsident Trump gegenüber der arktischen Insel. Aus Brüssel, Katrin Schmidt.
2: Kommissionschefin von der Leyen hat bei ihrer Reise in die Arktis Investitionszusagen von rund 200 Millionen Euro im Gepäck. Das EU-Geld soll in die kritische Rohstoffindustrie, in erneuerbare Energien, Unterwasserkabel, Satellitenverbindungen und Rechenzentren in Grönland investiert werden. Die gemeinsame Erklärung, die am Mittag unterzeichnet wird, soll die wirtschaftliche Zusammenarbeit vertiefen. Wir sind Familie, so von der Leyen. Grönland ist weitgehend autonom, gehört aber zum Königreich des EU-Mitgliedslandes Dänemark.
0: Rund 130 Gemeinden in Schleswig-Holstein wollen erreichen, dass die Steuergelder zwischen Land und Kommunen anders verteilt werden. Sie haben Klage gegen den kommunalen Finanzausgleich eingereicht. Damit befasst sich heute das Landesverfassungsgericht in Schleswig. Die Gemeinden fühlen sich benachteiligt, etwa bei der Finanzierung von Kitas, Büchereien oder Schwimmbädern. Strittig ist auch, dass das Land neuerdings seinen Anteil für die Städtebauförderung den Kommunen aufdrückt. Das waren die Nachrichten.
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4: Es gibt so einen Wechsel aus Sonne und Wolken. Überwiegend ist es heute aber noch trocken bei 21 bis 28 Grad. Morgen dann viele Wolken. Im Tagesverlauf von Nordwesten aufkommender Regen. Kleine Ausnahme im Osten und Südosten. Da bleibt es noch länger trocken. Da scheint auch noch weiter die Sonne. Dann bei 18 bis 25 Grad. Am Mittwoch bewölkt, häufiger Schauer, teils auch gewittrig, 17 bis 20 Grad nur noch. Am Donnerstag dann nur noch Werte bis 19 Grad. Es gibt Sonne und Wolken und gebietsweise Schauer. 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A1 Osnabrück Richtung Bremen zwischen dem Dreieck Stur und Bremen-Arsten 3 Kilometer Stau. A27 Bremen Richtung Bremerhaven zwischen Stotel und Bremerhaven-Geestemünde ebenfalls 3 Kilometer Stau im Baustellenbereich. Und an diesem Montag schauen wir neben der Landtagswahl in Sachsen-Anhalt natürlich auch mal auf die Ukraine und den Angriffskrieg Russlands. Denn die US-Gesandten Steve Witkoff und Jared Kushner, die waren nach einem Treffen mit Kreml-Chef Wladimir Putin in Moskau gestern ja zu Gesprächen über eine Beendigung des russischen Angriffskrieges in Kiew gewesen. Zum allerersten Mal übrigens. Die beiden Vermittler hätten in Moskau mit Kreml-Chef Putin konkrete Pläne für die nächsten Schritte

0: Schritte erörtert, hieß es, und beide freuten sich auf ebenso produktive Treffen in der Ukraine, so zumindest das Statement des Weißen Hauses dazu. Relativ schwammig, aber das ist klar bei solchen Geheimgesprächen. Wie diese Gespräche in Kiew gelaufen sind, Peter Sawicki berichtet.
1: Peace Express, Friedensexpress, stand auf der Anzeigetafel auf dem Bahnsteig in Kiew, auf dem Steve Witkoff und Jared Kushner Sonntagnachmittag ankamen. Es war der erste Besuch der US-Unterhändler und Vertrauten von Donald Trump in der Ukraine, im Gegensatz zu Moskau, wo sie schon mehrfach gewesen und von wo aus sie nach Kiew gereist waren. Auf der Pressekonferenz am frühen Abend bedankte sich der ukrainische Staatschef Volodymyr Zelensky bei seinen Gästen beinahe mit Galgenhumor. Sie haben besser gearbeitet als das Patriot-System. Unsere Einwohner schätzen das sicherlich wert. Kommen Sie gerne öfter, sodass die Menschen hier ein bisschen häufiger durchschnaufen können. Zuletzt hatte Russland Kiew mehr als eine Woche lang durchgehend und mehrmals am Tag aus der Luft angegriffen. Parallel mangelte es der Ukraine an Flugabwehr, vor allem an Munition fürs Patriot-System aus US-Produktion. Während des Aufenthalts von Witkoff und Kushner gab es in Kiew keine Angriffe. Selenskyj hatte die beiden US-Vertreter zunächst in der historischen Sophienkathedrale empfangen. Anschließend wurden in mehreren Runden Gespräche über ein mögliches Ende der russischen Großinvasion geführt, zu denen auch die nationalen Sicherheitsberater Frankreichs, Großbritanniens und Deutschlands hinzustießen. Es ist ein Versuch, neue Bewegung in den stockenden Gesprächsprozess zu bekommen. Nach den Worten von Steve Witkoff gibt es dabei frische Impulse, ohne dass er dabei ins Detail ging. Ich denke, wir haben in Moskau große Fortschritte erzielt. Wir haben eine Reihe neuer Ideen besprochen und sie hier nach Kiew mitgebracht. Beide Seiten werden Kompromisse eingehen müssen. Wir haben aber alle Zutaten zur Verfügung, um ein Ergebnis zu erreichen. Dieses Ergebnis soll laut Jared Kushner am Ende ein stabiler Frieden sein. Sowohl Russland als auch die Ukraine sollten sich wirtschaftlich entwickeln können, so Kushner. Einem möglichen Waffenstillstand stehen zunächst unter anderem russische Territorialforderungen im Weg, die für die Ukraine nicht akzeptabel sind. Jared Kushner räumte ein, dass der Krieg schwierig zu beenden sei. Er plädierte dafür, mit kleinen Schritten anzufangen. Aus unserer Sicht wäre es sinnvoll, zum Format der Dreiergespräche zurückzukehren, das vor 6 Monaten eingerichtet wurde. Wir haben mit beiden Seiten darüber gesprochen und hoffen auf Fortschritte. Es ist wichtig, über die großen Themen zu sprechen, ebenso wie über Maßnahmen zur Deeskalation. Wie diese konkret aussehen könnten, blieb jedoch offen. Volodymyr Zelensky ließ durchblicken, dass ein Ende der Kämpfe nicht unbedingt in Reichweite zu liegen scheint. Wir werden mit unseren amerikanischen Partnern weiter verhandeln und freuen uns über europäischen Beistand, sollte der Krieg im Winter weitergehen, wonach es derzeit aussieht. In diesem Fall zählen wir vor allem auf Unterstützung in den Bereichen Flugabwehr und Energie. Als Beispiel nannte Zelensky Flüssiggas aus den USA, das die Ukraine vermehrt beziehen will. Die Gespräche am Sonntag bezeichnete er als sinnvoll. Die nach außen wenig konkreten Ergebnisse sollen zeitnah zwischen der Ukraine, den USA und Europa ausgewertet werden. Nach der Abreise von Steve Witkoff und Jared Kushner aus Kiew dürfte dort jedoch wieder der Kriegsalltag Einzug halten.
0: 10:10.
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0: Für die rund 2000 VW-Beschäftigten in Osnabrück ist heute ein wieder mal sehr wichtiger Tag. Nach NDR-Informationen klärt sich am Vormittag, wie es zumindest in diesem Werk in Niedersachsen weitergeht. Nach dem bereits feststehenden Ende der Autoproduktion im kommenden Jahr übernimmt wahrscheinlich ein israelischer Rüstungskonzern. Die entsprechenden Papiere sollen in wenigen Stunden unterzeichnet werden. Bertil Starke.
3: In den Werkshallen von VW in Osnabrück produzieren die Beschäftigten wahrscheinlich bald Teile wie Abschussvorrichtungen und Transportlaster für Raketenschutzsysteme. Das bekannteste ist der Iron Dome in Israel. Und dafür ist maßgeblich der dort beheimatete Konzern Rafael verantwortlich. Mit dem verhandelt Volkswagen bereits seit Monaten. Einem direkten Deal hatte sich allerdings Katar in den Weg gestellt. Das Emirat ist drittgrößter Anteilseigentümer bei Volkswagen. Um die 2000 Jobs in Osnabrück zu retten, hatte sich das Land Niedersachsen eingeschaltet. Der Standort soll nun in 2 Gesellschaften aufgeteilt werden, um das Problem zu umgehen. eine Gesellschaft bündelt ohne die Beteiligung Raphaels die Gebäude und Teile der bisherigen VW-Belegschaft. Die andere Gesellschaft ist für die eigentliche Produktion zuständig. Hier will neben dem israelischen Rüstungskonzern auch das Land Niedersachsen als Investor einsteigen. Darüber hatte zuerst das Handelsblatt berichtet.
0: Der Wahlsieg der AfD in Sachsen-Anhalt ist natürlich auch bei uns im Norden heute das Top-Thema. Vor allem die CDU hat ja massiv an Zustimmung verloren und entsprechend ist die Reaktion, zum Beispiel in Hamburg, Anja Grigolat.
4: Ein absolut bitteres Ergebnis, ein rabenschwarzer Tag. So hat Hamburgs CDU-Chef Dennis Thering die großen Verluste seiner Partei in Sachsen-Anhalt kommentiert. Thering hofft, dass, so wörtlich, dieser Weckruf im Bund gesehen und verstanden wird. Hamburgs Bürgerschaftspräsidentin Carola Veit spricht von einem Alarmsignal. Auch die SPD-Politikerin sagt, dass weder Alarmismus noch Wegschauen jetzt konstruktiv seien. Thomas Iwan von der Hamburger Linken meint, jetzt kämen bittere Zeiten auf die Menschen in Sachsen-Anhalt zu. Grünen-Landeschef Leon Alam ist erleichtert über das Ergebnis der Grünen. Das zeige, dass die Wählerinnen und Wähler eine starke Stimme für Demokratie, für Vielfalt und Toleranz im Parlament wollen. Das Ergebnis der AfD sei aber überhaupt kein Grund zur Freude, so Alam. Ganz anders sieht das Hamburgs AfD-Chef Dirk Nockemann. Er schwärmt von einem fulminanten Wahlsieg, für den unter anderem auch das, so Nockemann wörtlich, Versagen der Altparteien verantwortlich sei.
0: Wie werden Steuergelder zwischen Land und Kommunen angemessen aufgeteilt? Darum geht es heute vor dem Landesverfassungsgericht in Schleswig. 137 Gemeinden in Schleswig-Holstein, die sehen sich benachteiligt und wollen jetzt mit ihrer Klage eine neue Aufteilung im kommunalen Finanzausgleich erreichen. Per Axel Kröske berichtet.
5: Es ist schon das dritte Verfahren nach der grundlegenden Reform des kommunalen Finanzausgleichs vor 12 Jahren. Bisher gab es jeweils Nachbesserungsbedarf. Diesmal stehen die sogenannten zentralen Orte im Mittelpunkt. Sie finanzieren Kitas, Büchereien oder Schwimmbäder, von denen das Umland profitiert und haben damit Anspruch auf mehr Geld. Das hatte das Gericht bereits festgestellt. Doch größere Kommunen wie Handewitt, Fleckeby oder Fockbek gelten nicht als zentrale Orte, heißt es vom Gemeindetag, weil diese zum Beispiel zu dicht an Städten liegen und seien deshalb benachteiligt. Ein weiterer Streitpunkt ist, dass das Land neuerdings seinen Anteil für die Städtebauförderung den Kommunen aufdrückt.
0: Unsere Reporter in Osnabrück, Hamburg und Schleswig. NDR Info berichtet aus Norddeutschland. Tja, was läuft da schief? In der CDU, in Berlin und in diesem Fall ganz speziell in Sachsen-Anhalt. Das Wahlergebnis ist ein Debakel. Nicht die AfD ist halbiert, sondern eben der eigene Laden. Wir sprechen gleich mit einem, der sich sowohl in Magdeburg als auch in Berlin bestens auskennt. Und zwar mit dem CDU-Bundestagsabgeordneten Sepp Müller. Der Fraktionsvize hat seinen Wahlkreis in Sachsen-Anhalt. Das Gespräch gibt's in gut 5 Minuten. Vorher kommt wie gewohnt noch der Sport. Und jetzt? Es wird gleich 21:45. All das, was wichtig ist, höchste Zeit für Claudia Drews.
6: In der Bundesregierung gibt es nach dem Wahlsieg der AfD in Sachsen-Anhalt neue Debatten über die geplanten Reformen. Die SPD will über Rente und Pflege sprechen. Die Regierung müsse Wege finden, das Sozialsystem abzusichern, so der parlamentarische Geschäftsführer der SPD-Fraktion Wiese. Kanzleramtschefin Warken wies Forderungen nach einem Rücktritt von Bundeskanzler Merz zurück. Sie sagte im ARD-Morgenmagazin, jetzt Personalfragen zu stellen sei das Falscheste, was man tun könne. Die Polizei fahndet nach den Angriffen auf das deutsche Stromnetz weiter nach dem mutmaßlichen Täter. Die Polizei hatte zuletzt im Hambacher Forst bei Köln nach dem 48 Jahre alten Verdächtigen gesucht, ohne Ergebnis. In der vergangenen Woche hatte es Anschläge auf Stromleitungen in Nordrhein-Westfalen, Brandenburg und Sachsen gegeben, Länder mit Braunkohlekraftwerken. Bundesinnenminister Dobrindt sagte, bei den Sabotageakten handele es sich sehr wahrscheinlich um Klimaterrorismus eines Einzeltäters. Durch die Straße von Hormus fahren kaum noch Schiffe. Nach den neuen Angriffen des Iran und der USA passieren täglich nur noch etwa 10 Frachtschiffe die Meerenge, so wenige wie seit Mai nicht mehr. Seit Beginn des Irankrieges Ende Februar blockiert das Land die Handelsstraße. Die Führung kündigte an, eine neue Sperrzone für Schiffe nahe der Straße von Hormus einzurichten. Und noch das Wetter in Norddeutschland. Ein Wechsel aus Sonne und Wolken. Überwiegend trocken dabei. 21 bis 28 Grad. Das war der Überblick. Und jetzt zurück zu Tim Krohn.
0: Vielen Dank für dieses Update.
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0: 0.0 Tore. Der Hamburger SV, der ist nach 2 Spieltagen Tabellenschlusslicht der Bundesliga. Die 0:5 Niederlage gegen Mainz, die sitzt schon verdammt tief. Der HSV ist aber nicht das einzige norddeutsche Profiteam, das sich vom Wochenende deutlich mehr erhofft hat. Jasmin van Bargen.
7: Alle reden von dieser hohen Niederlage des Hamburger SV zu Recht. Doch auch der 4. Spieltag der 2. Fußball-Bundesliga hat aus Nordsicht bemerkenswerte Geschichten geschrieben. Mats Nicholson über den Schmerz vieler verpasster Punkte und ein beeindruckendes Comeback.
8: Die positive Geschichte des Spieltags gehört dem Osnabrücker Daniel Kofi Tchéré. Unglaubliche 3,5 Jahre lang musste der Offensivspieler nach schweren Verletzungen auf sein Comeback im Profifußball warten. Beim Heimsieg des VfL gegen Braunschweig schoss er das 1:0.
9: Für solche Tage hat sich die harte Zeit, die ganze Arbeit dann doch ausgezahlt.
8: Tchéré und seine Osnabrücker sind die einzigen norddeutschen Gewinner des Spieltags. Gegner Braunschweig mit Trainer Konetka kassierte in Osnabrück die 4. Pflichtspielpleite in Folge.
10: Das ist eine junge Truppe. Wir wollen die entwickeln, wir wollen zusammenwachsen. Und so Niederlagen tun weh. Ich würde auch lieber zusammenwachsen durch Erfolgserlebnisse. Aber es ist jetzt gerade so, wie es ist.
8: Kornetka und mehrere Trainerkollegen sind schon im Rechtfertigungs- und Erklärmodus. Marcel Rapp hat mit St. Pauli noch kein Saisonspiel gewonnen.
11: Ich glaube, man muss die Leistung bewerten. Wenn man das macht, dann ist es, glaube ich, okay. Wenn man die Punktausbeute bewertet, ist es nicht zufriedenstellend. Und da muss man einfach sich entscheiden, für was man oder was man bewerten will. Und das überlasse ich dann jedem selber.
8: Auch Holstein-Kiels Coach Tim Walter wartet noch auf den ersten Ligasieg und weist darauf hin,
12: dass es eine sehr ausgeglichene Liga ist einfach. Ja. Wenn man die anderen Ergebnisse ansieht, ist genau das Gleiche. Und es ist jede Woche schwer und es wird auch die ganzen Spiele so überbleiben.
8: Hannover 96 spielte wie Holstein unentschieden. Mal wieder ein spätes Gegentor. Wieder kein Heimsieg für 96. Und dann ist da ja noch der große Aufstiegsfavorit aus Wolfsburg. Die neu zusammengestellte Millionentruppe von Tobias Strobel verspielte einen 3:0 Vorsprung gegen Aufsteiger Cottbus.
13: Wir stehen so ein bisschen beim Anfang einer Idee und deswegen wiegt das andere ja mit dem Geld, was dann auch der gegnerische Trainer immer wieder in den Vordergrund hebt, auch auf.
8: Es sind zwar erst 4 von 34 Spieltagen vorbei, aber aus norddeutscher Sicht lässt sich festhalten, große Euphorie hat dieser Saisonstart bei keinem Club ausgelöst.
7: Große Euphorie erhoffen sich aber die deutschen Basketballerinnen heute Abend bei der Heimweltmeisterschaft in Berlin. Im entscheidenden 3. Gruppenspiel geht es gegen Mali. Was passieren muss, damit die Nationalspielerinnen die Gruppe überstehen? WM-Reporter Jakob Rüger mit der Antwort.
14: Das deutsche Team ist zwar Favorit, die Afrikanerinnen schlugen aber überraschend Vize-Europameister Spanien. Und dadurch haben alle Teams in der Gruppe A nun einen Sieg und machen sich entsprechend Hoffnungen auf die K.O.-Runde. Das deutsche Team hat das Weiterkommen in der eigenen Hand und könnte sogar heute schon ins Viertelfinale einziehen, wenn im Parallelspiel Japan gegen Spanien gewinnt. Als Zweiter oder Dritter müsste man schon morgen in das Qualifikationsspiel für das Viertelfinale. Sollte die DBW-Auswahl gegen Mali jedoch verlieren, wäre man abhängig von einem japanischen Erfolg, damit die Heim-WM nicht schon in der Vorrunde zu Ende geht.
7: Um 17.50 Uhr geht es heute Abend los. 3 Spiele in 4 Tagen hat das deutsche Team dann übrigens absolviert. Bundestrainer Olaf Lange hatte diese enge Taktung kritisiert. In nur 10 Tagen zieht der Weltverband das Turnier in Berlin durch.
0: Vielen Dank, Jasmin van Bargen. Der Sport hier auf NDR Info. Und wir kümmern uns jetzt nochmal um die Landtagswahl in Sachsen-Anhalt. Vor allem reden wir über die CDU. Die hat ja mit Wolfgang Böhnemer und Rainer Haseloff 2 langjährige Ministerpräsidenten gestellt. Haseloff hatte vor 5 Jahren sogar einen Vorsprung der AfD noch abgefangen und dann in einen Wahlsieg verwandelt. Anfang dieses Jahres gab er sein Amt dann vorzeitig auf, um dem bisherigen Wirtschaftsminister und Spitzenkandidaten Sven Schulze einen Amtsbonus irgendwie noch zu verschaffen. Aber naja, die Idee, die hat nicht gezündet. Das zeigen auch die Ergebnisse der Befragungen von Infratest DIMAP zum gestrigen Wahltag. Oliver Christ fasst die jetzt nochmal kompakt zusammen.
15: Bei der Suche nach den Ursachen für die herben Verluste der CDU dürfte sich der Blick schnell nach Berlin richten. Statt Rücken gab es scharfen Gegenwind. Viele sehen die Bundespartei sehr kritisch, lasten vor allem der Union das schlechte Erscheinungsbild der Koalition an. Über 80% sind der Meinung, die CDU habe zu viel versprochen und zu wenig getan, um Steuern und Abgaben zu senken. Selbst die Mehrheit der CDU-Wähler ist dieser Ansicht. Diesem schwachen Bundestrend konnte die Landes-CDU kaum etwas entgegensetzen. Im Gegenteil. Die Bilanz der CDU-geführten Landesregierung ist für die meisten Wählerinnen und Wähler negativ. In allen Politikfeldern wird der Partei deutlich weniger Kompetenz zugeschrieben als noch bei der letzten Wahl, etwa bei ihrem Kernthema Wirtschaft und Arbeitsplätze. Hinzu kommt mit Sven Schulze ein Ministerpräsident und Spitzenkandidat, der an die Beliebtheitswerte seines Vorgängers Rainer Haseloff nicht herankommt. Auch im Vergleich zu Ministerpräsidenten anderer Bundesländer schneidet er schlecht ab. Offensichtlich war die Zeit für Schulze im Amt zu kurz, um einen Amtsbonus zu erarbeiten. Allein bei Frauen über 70 liegt die CDU noch in Front, ansonsten Verluste um rund 20%. Bei jungen Männern etwa wählen nur noch 5% die CDU, bei Arbeitern noch 10%.
0: Sprechen wir darüber, und zwar mit Sepp Müller. Er ist stellvertretender Vorsitzender der CDU-CSU-Bundestagsfraktion. Gewählt wurde er ins Parlament über die Landesliste Sachsen-Anhalt der CDU, Anhalt-Dessau-Wittenberg. Das ist sein Wahlkreis. Mein Kollege Markus Schubert hat das Interview mit Sepp Müller geführt. Und da hat ihn auch konfrontiert mit seinem Satz, dann soll der Herr Siegmund doch mal machen. Das Ergebnis ist ein Traum für die AfD. An ihr führt kein Weg mehr vorbei, auch nicht mittels der Linken. Das ist wohl nicht, was Sie mit diesem Satz meinten, oder?
16: Ja, Bürgerinnen und Bürger in Sachsen-Anhalt haben gesprochen. Das ist eine demokratische Entscheidung, die akzeptiere ich. Sage aber ganz klar, für mich als CDU-Mitglied hier in Sachsen-Anhalt, wenn ich die Wahlkämpfer sehe, ist das ein bitteres Ergebnis. Mhm. Und ja, Herr Siegmund hat mit seiner AfD den Regierungsbildungsauftrag. Alles andere wäre nicht demokratisch.
17: Viele haben ihren Satz, soll der Herr Siegmund doch mal machen, auch als Verharmlosung der Gefährlichkeit der AfD gelesen. Ist nicht der ganze CDU-Doppelbeschluss Nein zur AfD, aber auch Nein zur Linken ein Stück Verharmlosung der AfD? Oder sehen Sie 37 Jahre nach dem Machtverlust der SED die Linke als Systemsprenger, etwa in Schwerin, in Bremen, zuvor in Erfurt in Regierungsverantwortung?
16: Ich finde Ihre Frage interessant und kann dazu nur sagen, schauen Sie mal nach Berlin, wo die Linke mit Linksextremisten paktiert, auf Hamas-Feiern unterwegs ist, antisemitische Songs singt. Mit solchen Menschen nach dem Zweiten Weltkrieg halte ich es wie Kurt Schumacher. Der Faschismus ist ein rot gekleideter Antifaschismus in diesem Fall. Keine Macht den Extremisten. Und da stehen wir als CDU ganz klar, weder auf der einen noch als auf der anderen Seite.
17: Wie sieht das mit der nun kleineren CDU-Fraktion im Landtag aus, wenn die AfD entweder mit Gesetzen kommt, wie ich das skizziert habe, oder sich auch an einzelne Parlamentarier heranrobbt, sie hat das angekündigt, um sie vielleicht zum Fraktionsübertritt oder zumindest Austritt zu überreden? Legen Sie dafür jeden Parteifreund die Hand ins Feuer.
16: Erstmal ist das ein schwerer Tag für uns, aber ich will aufhören mit Floskeln, da gibt es auch nichts schön zu reden. Sven Schulze hat als Landesvorsitzender diese Landesliste im Landesvorstand vorgelegt. Ich gehe fest davon aus, dass er für jeden Einzelnen die Hand ins Feuer legen kann, dass er sich an den Unvereinbarkeitsbeschluss, der für die CDU Deutschland und somit für die CDU Sachsen-Anhalt gilt, vom obersten Gremium, unserem Bundesparteitag, bestätigt hält. Alles andere, da hätten wir ein viel größeres Problem als die eine oder andere Abstimmung mit einem Wahlsieger, der in diesem Fall die AfD ist.
17: Sie haben gestern Abend am Rande des Wahlabends einmal gesagt, es wird kein weiter So mehr geben. Welches So meinten Sie dabei aus Sicht der CDU?
16: Ja, es gibt kein weiter mit diesem Ergebnis. Dann kann es auch kein So geben. Mhm. Wer meint, wir könnten jetzt, als wäre gestern Abend nichts passiert und man hätte das historisch schlechteste Ergebnis für die CDU Sachsen-Anhalt nach der Wiedervereinigung einfach mal abhaken und vorwärts gehen. Ich glaube, derjenige und diejenigen, die das meinen zu tun, wissen nicht, welchen Schaden sie an der Partei dann mit anrichten und vor allem in 5 Jahren spätestens an unser Land. Weil dann wird es die CDU Sachsen-Anhalt in dieser Form mit großer Wahrscheinlichkeit nicht mehr geben. Und das hätte zur Folge, dass die AfD nicht nur eine einfache Mehrheit bekommt, sondern ich habe große Sorge, dass sie dann eine Zweidrittelmehrheit bekommen.
17: Rein wahlkampftechnisch, man kann sagen, es ist vergossene Milch, aber kam der Stabwechsel von Rainer Haseloff auf Sven Schulze zu spät und zu halbherzig? Oder hätte Haseloff einfach dann doch noch mal durchziehen müssen? Wofür waren Sie mit Ihrem Einfluss im Landesverband?
16: Das sind berechtigte Fragen. Jetzt muss ich doch auf Floskeln zurückgreifen, weil ich ein sehr großes Vertrauensverhältnis habe und zu unserem beiden Ministerpräsidenten. Und sehen Sie mir das nach, das werden wir auch an den Gremien intern beraten. Eins ist klar, das Ergebnis ist jetzt so, wie es ist. Und da haben viele Faktoren und nicht nur der Wechsel dazu beigetragen, dass es so eine Katastrophe wurde.
17: Sepp Möller, CDU-Politiker aus Sachsen-Anhalt und Unionsfraktionsvize im Bundestag. Dr. Benjamin Höhne lehrt Politikwissenschaft an der TU Chemnitz. Zuvor lehrte er auch schon an der Uni Halle und in Magdeburg, in Sachsen-Anhalt also. Und dort ist er auch geboren, in Wittenberg. Und jetzt für uns zugeschaltet. Schönen guten Morgen.
18: Einen schönen guten Morgen.
17: Die CDU setzt AfD und Linke in der Praxis gleich. Nie mit den einen, nie mit den anderen. Fällt dir das jetzt auf die Füße? An der Option wäre sie ja jetzt nach der Wahl spätestens zerbrochen. Die Wähler sahen ja trotzdem, die Linke darf regieren, nur halt anderswo und nicht mit der CDU. Da muss die AfD das ja auch dürfen.
18: Das ist eine schwere Hypothek. In der Tat, ich habe schon länger dafür geworben, auch in wissenschaftlichen Auseinandersetzungen, dass die CDU eine Abwägungsentscheidung trifft, wer für sie aus ihrer Sicht das geringere Übel, drücke ich es mal so aus, ist. Und das kann dann meines Erachtens nach ganz eindeutig ausfallen, weil wir haben auf der einen Seite eine rechtsextreme Organisation, die an den Grundfesten der freiheitlich-demokratischen Ordnung rüttelt, die AfD. Und auf der anderen Seite, Sie haben es ja eben in Ihrem Interview mit Sepp Müller auch schon deutlich werden lassen, die seit Jahrzehnten im Grunde sachorientiert Politik mitgestaltet, auch in Thüringen mit einem Ministerpräsidenten, das ist eher sozialdemokratische Politik gewesen. Da muss sich meines Erachtens nach die CDU doch schon ein Stückchen von ihrem gehegten und gepflegten Antikommunismus trennen, der noch aus der Adenauerzeit kommt. Im Osten der Republik hat die CDU doch an vielen Stellen noch nie Berührungsängste mit der Linkspartei PDS und auch SED zu Blockzeiten gehabt. Das ist auch Teil der Wahrheit. Ich würde Sepp Müller insofern ein Stück weit recht geben, dass die Linke ihr Antlitz verändert hat. Die ist jetzt vor der Bundestagswahl der letzten ein Stück weit bewegungsnäher geworden. Die ist westlicher geworden, die ist migrantischer, die ist weiblicher. Dadurch sind neue Konflikte in die Partei hineingekommen. Das sind aber eher Konflikte, die sich auf Landesebene beim Regieren eher weniger stellen.
17: Die CDU in Sachsen Anhalt hat sich nun mehr als halbiert, die AfD verdoppelt. Die Ansage des CDU-Bundesvorsitzenden war eigentlich, die AfD zu halbieren. Kommt Friedrich Merz um eine neue Debatte über den Kanzler und Vorsitzenden der CDU herum?
18: Nee, ich glaube auch die hat ja eingesetzt, spätestens mit der verpatzten Regierungsumbildung. Die ist ja wirklich sehr unglücklich gelaufen. Ich kenne sowas selten, dass so viele führende CDUler sich öffentlich abgegrenzt haben vom Kanzler, auch aus Sachsen-Anhalt wurde ein parlamentarischer Staatssekretär geschasst. Wir wissen, wie sich der Verband in Rheinland-Pfalz positioniert hat. Das ist sehr unglücklich gelaufen. Das ist aber nicht nur eine Einmalentscheidung gewesen, sondern man hat ja schon länger Zweifel am Kommunikationsverhalten, an den Leadership-Kompetenzen des Kanzlers. Und in der CDU gilt es nun mal so, dass die Führungsfigur liefern muss. Man trägt vieles mit und man scheut sich davor, schnell einen Aufstand zu planen. Aber am Ende muss der Output stimmen. Und da haben doch viele den Eindruck, dass das nicht so ganz hinhaut. Jetzt mit Blick auf das Ergebnis, da hat man vieles eingespeist. Man wird jetzt sicherlich die nächsten 14 Tage noch abwarten auf Berlin und Mecklenburg-Vorpommern. Aber auch dann kann es danach Bewegung an der Spitze der Partei geben. Das halte ich für durchaus möglich.
17: Was waren hausgemachte Fehler im Umgang mit der AfD? Die Brandmauer ist eine formale Festlegung, also ein Kooperationsverbot. Die wurde eingehalten. Dennoch haben Unionspolitiker natürlich über Migration, über Gendern, über öffentlich-rechtlichen Rundfunk auch immer wieder Lieblingsthemen der AfD aufgegriffen. Wo hätte man vielleicht stärker eigene Erzählungen, eigene Themen finden und setzen müssen?
18: Sie sagen es, das ist meine Auffassung. Ich würde die gegenteilige These vertreten und nicht sagen, die Brandmauer muss weg, die hat nichts gebracht. Die hat dazu geführt, dass die AfD größer geworden ist. Da ist auch immer was dran. Jedes Medikament hat auch Nebenwirkungen, gar keine Frage. Aber ich würde die These vertreten und sagen, die Brandmauer war nicht hoch genug eingezogen und die war nicht stabil genug. Die hätte nämlich viel stärker, und das kann die CDU jetzt noch nachholen und die anderen Parteien, im diskursiven Raum eingezogen werden müssen gegenüber Narrativen der AfD, gegenüber Ideen. Sie sprechen deutschen Migrationspolitik an. Da ist man weitgehend die Versicherheitlichung dieses Politikfelds mitgegangen vor der Bundestagswahl, hat danach die Migrationspolitik restriktiver ausgestaltet und mit welchem Ergebnis, dass die CDU kleiner und die AfD größer wurde. Und das ist die Tendenz, die wir schon länger auch von anderen Rechtsaußenparteien in Europa kennen. Biedert man sich an den Kurs der Rechtsaußenpartei an, droht es, dass man selbst einen Kopf kleiner gemacht wird. Da hätte man also stärker auf die Wissenschaft hören können. Ich hoffe, dass die Vernunft jetzt an dieser Stelle einkehrt und man dann irgendwann sieht, es ist ein bisschen komplizierter, mit der Rechtsaußenherforderung umzugehen und man muss viel stärker an den Ursachen ansetzen und nicht sozusagen an den Symptomen rumdoktorn.
0: Soweit also die Einschätzung von Dr. Benjamin Höhne.
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6: Um gleich 10.32 Uhr mit Claudia Drews. Nach dem Wahlsieg der AfD in Sachsen-Anhalt beraten heute die Spitzengremien der Parteien im Bund über Konsequenzen. Wegen des schlechten Ergebnisses für die CDU gab es aus der Union erste Rücktrittsforderungen an Kanzler Merz. Sabine Henkel aus Berlin dazu, wie stark Merz nun unter Druck steht.
19: Ja, ich denke erstmal, dass in der CDU niemand gut geschlafen hat. Denn das Ergebnis ist ja nicht nur ein Albtraum, das ist ja mehr als das. Und daher vermute ich, dass auch noch niemand weiß, welche Schlüsse zu ziehen sind. Denn in diesem Maße, das hat man wohl doch nicht erwartet. Eines vermute ich aber stark, dass es keinen Kanzlertausch geben wird. Denn wer soll übernehmen? Also es wird heute sicher eine intensive Diskussion geben in der CDU, in den Gremien. Und am Mittag wissen wir vielleicht mehr, wenn Friedrich Merz persönlich vor die Presse tritt.
6: Die AfD ist in Sachsen-Anhalt stärkste Kraft geworden, kann aber im Magdeburger Landtag nicht allein regieren. Grünen-Chefin Brandner sprach auf NDR Info von einer schwierigen Situation. Das Wahlergebnis sei eine Katastrophe.
20: Ich bin überzeugt, dass die Zuständigen, die Verantwortlichen in Sachsen-Anhalt damit jetzt auch verantwortlich umgehen und sich ihrer großen Verantwortung ja für Sachsen-Anhalt, aber auch darüber hinaus bewusst sind. Ich möchte nur dafür werben, dass wir nicht eine ähnliche Situation, wo es eigentlich keine demokratischen Mehrheiten, die zusammenarbeiten gibt, in Mecklenburg-Vorpommern verhindern. Ja, wir haben jetzt noch 2 Wochen dort Wahlkampf und unser grünes Ziel ist es, in den Landtag einzuziehen, damit es dort eine demokratische, stabile Regierungsmehrheit geben kann. Wenn wir einziehen, wird es die geben, Rot-Rot-Grün. Dafür lohnt es sich wirklich jetzt noch 2 Wochen für uns zu kämpfen, damit auch dort der Klimaschutz in die Regierung einzieht.
6: Grünen-Chefin Brandner auf NDR Info. Regierungsmitglieder in Frankreich und Polen haben mit Sorge auf den Wahlerfolg der AfD in Sachsen-Anhalt reagiert. Frankreichs Finanzminister Lescure sprach von einem sehr besorgniserregenden Signal. Beunruhigend nannte es der polnische Außenminister Sikorski. Deutlicher wurde Polens Ministerpräsident Tusk. Er schrieb bei X wörtlich: Nur Idioten oder Verräter können sich über den Triumph der AfD in Deutschland freuen. Der amerikanische Tech-Milliardär Elon Musk und der frühere ungarische Ministerpräsident Orbán haben den Wahlausgang dagegen begrüßt. Die deutsche Industrieproduktion ist im Juli überraschend deutlich zurückgegangen. Nach Angaben des Statistischen Bundesamtes sank die Produktion des produzierenden Gewerbes um 1,1%. Besonders stark war der Rückgang in der Autoindustrie. Dort lag die Produktion 9,2% unter dem Wert von Juni. Als Grund gelten unter anderem mehrwöchige Produktionspausen bei den Autobauern sowie der zunehmende internationale Wettbewerb. Dagegen legten die Energieerzeugung und das Baugewerbe im Juli zu. Der UN-Menschenrechtsrat kommt heute zu seiner 63. regulären Sitzung in Genf zusammen. Bis Anfang Oktober beraten die 47 Mitgliedstaaten über die weltweite Situation. Aus Genf, Sandra Bigger.
21: Schwerpunkte der Beratung sind unter anderem die Lage im Sudan, in Afghanistan und Syrien sowie in Russland, Belarus, Iran, Venezuela und der Ukraine. Auch die Situation in Haiti, der Demokratischen Republik Kongo und im Jemen werden behandelt. Weiter befasst sich der UN-Menschenrechtsrat in seiner heute beginnenden Sitzung in Genf auch mit Themen wie dem Recht auf Entwicklung, den Rechten indigener Völker, Rassismus sowie dem Schutz wirtschaftlicher und sozialer Menschenrechte.
6: Der Schiffsverkehr durch die Straße von Hormus ist auf den niedrigsten Stand seit Mai eingebrochen. So passierten aufgrund des jüngsten Beschusses von Handels- und Kriegsschiffen durch den Iran und die USA zuletzt nur noch 10 Frachtschiffe pro Tag die Meerenge. Nach Auswertungen des Analyseunternehmens Kepler waren es vorgestern sogar nur 2 Schiffe. Der Iran blockiert seit Beginn des Krieges mit den USA und Israel die wichtige Handelsstraße. Nach einem Vulkanausbruch auf Indonesien bleiben mehrere Flughäfen geschlossen. Am Wochenende sind bereits hunderte Flüge ausgefallen. Laut Behörden hängen mehr als 170.000 Menschen fest. Aus Singapur, Jennifer Johnston.
1: Am Wochenende ist in Indonesien der Vulkan Anak Krakatau ausgebrochen. Der liegt in einer Meerenge zwischen den indonesischen Inseln Java und Sumatra. Die Asche des Vulkans ist bis zu 15.000 Meter in die Höhe geflogen. Besonders betroffen von der Aschewolke ist der größte internationale Flughafen des Landes nahe der Hauptstadt Jakarta. Übers Wochenende sind da bereits hunderte Flüge ausgefallen. Mehr als 170.000 Menschen sind da betroffen und hängen fest, das hat das indonesische Verkehrsministerium mitgeteilt. Denn nicht nur an diesem Flughafen sind alle Flüge eingestellt, sondern auch noch an 7 weiteren Flughäfen in Indonesien.
6: Und das waren die Nachrichten.
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0: Ja, zumindest heute erleben wir noch mal einen richtigen Sommertag bei uns in Norddeutschland. Es gibt so einen Wechsel aus Sonne und Wolken und es bleibt auch überwiegend trocken bei 21 bis 28 Grad. Morgen dann viele Wolken, im Tagesverlauf von Nordwesten aufkommender Regen, dann 18 bis 25 Grad und danach wird es deutlich kühler. Am Mittwoch bewölkt, häufiger Schauer, am Donnerstag Sonne, Wolken, gebietsweise Schauer, dann nur noch 17 bis 19 Grad. Ende Info der Verkehrsservice. A1 Osnabrück Richtung Bremen, zwischen Dreieck Stur und Bremen-Arsten 3 Kilometer Stau. A27 Bremen Richtung Bremerhaven zwischen Stotel und Bremerhaven-Geestemünde ebenfalls 3 Kilometer Stau im Baustellenbereich. In Sachsen-Anhalt, da wird es nun schwierig bis unmöglich, eine neue Regierung zu finden. Wir haben ja schon den ganzen Vormittag über darüber gesprochen hier auf NDR Info. Aber bei all dem drohenden Chaos dort, das ist nun wirklich nichts im Vergleich zu dem, was in Rumänien gerade passiert. Am Samstag war es genau 4 Monate her, dass in Rumänien der Premierminister durch einen Misstrauensantrag abgewählt wurde. Die pro-westliche Regierungskoalition, die ist seitdem nur noch geschäftsführend im Amt, aber eine neue, stabile Regierung ist immer noch nicht in Sicht. Die Parteien im rumänischen Parlament sind komplett zerstritten. Und vorgezogene Neuwahlen, die würden Stand heute wahrscheinlich auch kaum was bringen. Die Verhältnisse blieben wohl genau so knapp und unversöhnlich wie jetzt auch schon. In der Bevölkerung Rumäniens, da macht sich echte Resignation breit. David Freches.
3: In Bukarest, direkt gegenüber dem Regierungssitz, befindet sich ein kleiner Blumenladen. Die Verkäuferin schaut aus ihrem Geschäft direkt auf das Parlamentsgebäude. Sie ist auf die Menschen im Inneren dieses Gebäudes aber nicht gut zu sprechen.
22: Das ganze Land müsste hier hinkommen und auf der Straße demonstrieren. Es ist nicht mehr auszuhalten. Die Leute sind so verarmt. Aber die Politiker machen sowieso, was sie wollen.
3: Ein paar Straßen weiter arbeitet Irina in einem Immobilienunternehmen. Dass das Land keine richtige Regierung hat, stört auch sie.
23: Es stört mich einfach. Für uns in der Wirtschaft, die auf ausländische Investoren angewiesen sind, uns wird das Leben gerade sehr schwer gemacht. Wie sollen wir jemanden von einer Investition überzeugen, wenn es keine Berechenbarkeit gibt?
3: Es ist über 4 Monate her, dass in Rumänien der liberal-konservative Premierminister Ilie Bolojan durch einen Misstrauensantrag abgewählt wurde. Die pro-westliche Regierungskoalition ist seitdem nur noch geschäftsführend im Amt. So lange, bis eine neue Regierung gebildet ist. Aber genau das ist nicht in Sicht. Die Regierungsbildung ist schwierig, weil die Parteien gegenseitige Zusammenarbeit ausschließen. Die Liberalen von noch Premier Ilie Bolojan wollen nicht mehr mit der postkommunistischen PCD in einer Koalition sein. Die PCD war bis April selbst Teil der Regierung, käme laut aktuellen Umfragen auf die zweitmeisten Stimmen und sie hat den Misstrauensantrag mit der Aue eingebracht. Die Rechtsaußen-Oppositionspartei Auer würde aktuell mit 35 bis 40% auf Platz 1 landen. Das heißt, eine Mehrheit ohne PSD und AUER zu bilden, ist kaum möglich. Aber Nico Jordan ist der Präsident des Landes und er sagte bereits im Mai: Ich möchte und werde dafür handeln, dass Rumänien von pro-westlichen Kräften regiert wird. Das heißt, Nico Jordan will nicht, dass die AUER in irgendeiner Weise Teil der neuen Regierung wird. Und auf den Präsidenten kommt es bei der Regierungsbildung an. Er schlägt den Kandidaten für einen neuen Premier vor, nachdem er vorher die Parteien zu Konsultationen eingeladen hat. Alle Parteien außer der AUER. Ein Premierkandidat hat dann 10 Tage Zeit, um das neue Regierungsteam zu bilden und das Parlament darüber abstimmen zu lassen, ob er die Mehrheit der Stimmen bekommt. Aber geklappt hat das bislang nicht. Christian Pervulescu, ein bekannter Professor für Politikwissenschaft, ist pessimistisch. Wir können gerade keine Koalition bilden. Das ist bis zur nächsten Parlamentswahl unmöglich. Regulär finden die nächsten Parlamentswahlen 2028 statt. Gleichzeitig findet der Politikwissenschaftler den Anti-AUER-Kurs des Präsidenten richtig. Die Partei sei gefährlich für die Demokratie und die Verfassung im Land. Es gibt darauf jedoch auch eine andere Perspektive. Wer die stimmstärkste Partei von jeglicher Form der Regierungsbildung ausschließe, der handle undemokratisch. Das ist die Position aus dem AUER-Lager. Die Partei sammelt Stimmen für einen Antrag, um über die Absetzung von Präsident Nico Jordan abzustimmen. Je länger die Regierungsbildung also dauert, desto riskanter ist es auch für das Staatsoberhaupt. Was ist also der Ausweg aus dieser Regierungskrise? Die Idee von Politikwissenschaftler Pervulescu lautet so: Kurzfristig ist es für mich eine technische Regierung für vielleicht ein Jahr. Das wäre die einzige Regierung, die wirklich Reformen in Rumänien durchführen kann, weil sie keine politischen Kosten hat. Eine solche Regierung aus parteilosen Fachleuten müsse nicht um eine Wiederwahl fürchten, falls unpopuläre Entscheidungen notwendig seien. Das war in der Vergangenheit etwa bei der Sparpolitik der Fall. Noch Premier Ilie Bolojan hat dem Land mit dem höchsten Haushaltsdefizit in der Europäischen Union einen harten Sparkurs verordnet. Das hat ihm letztlich das Misstrauensvotum eingebracht und Rumänien in die Situation, in der das Land gegenwärtig steckt.
0: 10.43 Uhr.
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0: Ach, das wäre schön. Eine gesunde und faltenfreie Haut wollen ja viele haben. In den sozialen Netzwerken, da werden dafür neuerdings Behandlungen mit Nadelstichen für den Heimgebrauch angepriesen. Das nennt sich Microneedling oder Microinfusion. Was bringen diese neuen Do-it-yourself-Methoden oder sind die sogar schädlich? Madeleine Zeller und Wiebke Nielsen berichten.
4: Microneedling, also die Behandlung mit kleinen Nadelstichen, und Microinfusion, also Infusionen, sind im Internet der Renner. Influencerinnen bewerben sie so.
5: Diese Mikronadeln hier in diesem Serum sind so klein, stechen einfach so kleine Piekser in die Haut.
9: Auf euer Gesicht leicht aufdrücken und das hochwirksame Peptidserum dringt tief in die Dermis ein und strafft eure Haut.
4: Es gibt sie zum Beispiel als akkubetriebenen Stift, etwa von Hersteller Dr. Penn, für 89,90 Euro. Als Infusion mit einem Nadelstempel von Coconut für 144 Euro für eine einmalige Anwendung. Oder in Naturvariante als Serum mit darin eingearbeiteten Nadeln eines Süßwasserschwamms von Needless Shot zum Preis von knapp 84 Euro für 2 Dosen. Das Serum wird wie eine Creme auf die Haut aufgetragen. Die Mikronadeln im Serum sollen nach Herstellerangaben die Epidermis, also die äußere Schutzschicht der Haut, öffnen. So würde Lachs-DNA in die Haut eindringen und die Kollagenproduktion fördern. Wie fühlt sich das Produkt an?
10: Pritzelt's?
24: Tut es tatsächlich.
10: Ehrlich?
24: Ja.
10: Jetzt pritzelt's richtig, ja. Wenn Sie das mit was vergleichen? Brennnessel vielleicht.
4: Hautärztin Katharina Herberger zufolge gibt es keine Studien, die die Wirksamkeit solcher Serien für die Eigenbehandlung belegen. Der Hersteller antwortet auf die Frage dazu nicht. Hautarzt Philipp Buck sagt, für einen Effekt bräuchte es Spritzen unter die Haut.
25: Da gibt es auch Studien zu, die das belegen, dass die Elastizität sich verbessert, aber eben nicht als auf die Haut aufgetragenes Produkt.
4: In Nadelform soll der akkubetriebene Stift von Dr. Penn funktionieren und bis 2,5 mm tief in die Haut eindringen, bis zur Unterhaut, wo sich größere Blutgefäße befinden. Die beiden Hautärzte raten davon ab.
25: Wenn irgendwo ein Pickel besteht und man geht mit den Nadeln da drüber, dann verteilt man die Bakterien im ganzen Gesicht und kann dann ganze Ausbrüche von Pickeln bekommen.
8: Man kann Herpes bekommen, man kann sich Narben produzieren. Und das Ganze eben, weil man irgendwie nach Gefühl behandelt, mit einem Nadelsystem, das extrem tief geht.
4: Der Hersteller antwortet dazu nicht. Der Nadelstempel von Coconut dringt nur 0,5 mm tief ein, doch auch damit können Muttermale verletzt werden oder bei der nächsten Hautkontrolle übersehen, also für harmlose Nadelwunden gehalten werden, so Hautarzt Philipp Buck. Die Angabe des Herstellers, dass bereits 3 Stunden nach der Anwendung 25% weniger Falten zu sehen sind, hält Hautärztin Katharina Herberger für, wie sie sagt, absoluten Humbug.
8: Kollagen wird vom Körper nach bestimmten Reizen produziert und die Haupteffekte sieht man zwischen Monat 3 und Monat 6.
4: Nach Herstellerangaben muss die Anwendung für 144 Euro monatlich wiederholt werden, um Ergebnisse zu erzielen. Fazit: Microneedling kann durchaus Effekte erzielen, doch wer sich dafür entscheidet, sollte das bei ausgebildeten Therapeuten machen lassen, die Dauer und Tiefe der Nadelstiche einschätzen können. Die Do-it-yourself-Methoden schaden im Zweifel mehr als zu nützen.
0: Und Sie hören NDR Info, 10.47 Uhr. 43,8% für die AfD. Das ist extrem viel, aber dann am Ende doch knapp zu wenig für eine Alleinregierung in Sachsen-Anhalt. Was fängt die AfD denn nun an mit diesem Wahlergebnis? Ein Gespräch mit dem Parteivorsitzenden Tino Chrupalla. Darüber gibt's gleich. Klar, auch unser Überblick beginnt in Magdeburg. Hier ist all das, was wichtig ist.
6: Die Landeszentrale für politische Bildung in Sachsen-Anhalt sieht das Wahlergebnis im Land als Zeichen großer politischer und gesellschaftlicher Unzufriedenheit. Der starke Zuspruch zur AfD müsse ernst genommen werden, aber nicht als bloßer Protest, sagte Direktor Reichel. Die hohe Wahlbeteiligung zeigt nach seinen Worten, dass die Menschen politisches Interesse hätten und ihre demokratischen Rechte wahrnehmen würden. Die AfD hat in Sachsen-Anhalt die Wahl, wir haben es gerade gehört, mit 43,8% deutlich gewonnen. Die deutschen Unternehmen haben ihre Produktion im Juli so stark gedrosselt wie seit knapp einem Jahr nicht mehr. Laut dem Statistischen Bundesamt stellten Industrie-, Bau- und Energieversorger 1,1% weniger her als im Juni. Die Entwicklung kommt überraschend, denn Ökonomen hatten mit einem Wachstum von 0,1% gerechnet. Als Ursache nennen Experten vor allem die Krise in der Automobilindustrie. Auch die wegen Niedrigwassers eingeschränkte Flussschifffahrt habe zum Trend beigetragen. In Osnabrück geht es heute um die Zukunft des VW-Werks als möglicher Rüstungsstandort. Nach NDR-Informationen sollen entsprechende Papiere unterzeichnet werden, in Anwesenheit von Niedersachsens Ministerpräsident Lies. Im Raum steht ein Vertrag mit dem israelischen Rüstungskonzern Rafael. Weil Katar als VW-Aktionär dagegen ist, könnte der Standort Osnabrück aufgeteilt werden und das Land Niedersachsen einsteigen. In dem Werk geht es um 2000 Jobs. Die Autoproduktion läuft nächstes Jahr aus. Das Wetter in Norddeutschland: Sonne und Wolken. Es soll trocken bleiben bei 21 bis 28 Grad. Soweit der Überblick. Zurück zu Tim Krohn.
0: Ja, und da schauen wir jetzt nochmal auf das Wahlergebnis für die AfD in Sachsen-Anhalt. Knapp 44%. Ein Rekordergebnis. Noch nie erreichte die Partei bei einer Landtagswahl mehr als 40%. Auch bundesweit ist das mittlerweile ja wirklich die Ausnahme, eine Partei über 40. Das schaffte in den vergangenen 10 Jahren die SPD mal im Saarland, die CDU in Schleswig-Holstein, aber das war es dann auch schon. Wie ist dieser Erfolg der AfD zu erklären? Oliver Christ mit der Analyse, der Wahlforscher von Infratest DIMAP.
11: Die AfD ist einmal mehr Sammelstelle für politisches Misstrauen und Unzufriedenheit. Und die Enttäuschung über die Bundespolitik ist enorm. 9 von 10 sind weniger bis gar nicht zufrieden mit der Großen Koalition. Insbesondere der Bundeskanzler steht in der Kritik. Nur 9% sind mit seiner Arbeit zufrieden. Zweiter Hauptgrund: Der AfD wird in Sachsen-Anhalt auch inhaltlich viel mehr zugetraut als noch bei der letzten Wahl. In fast allen Politikfeldern, etwa Wirtschaft, innere Sicherheit, aber auch etwa beim Einsatz für soziale Gerechtigkeit, liegt die AfD in den Kompetenzwerten vorn. Bei der Frage, wer die Probleme des Landes am ehesten lösen kann, hat die AfD die CDU klar vom Platz 1 verdrängt. Viele sagen, ich wähle diese Partei nicht aus Protest, sondern aus Überzeugung. Auch personell war die Partei gut aufgestellt. Bei der Frage, wie zufrieden sind sie mit der Arbeit des Kandidaten, lag Ulrich Siegmund in Umfragen auf einem Niveau mit Amtsinhaber Sven Schulze. Schaut man sich die Wählerwanderung an, profitiert die AfD vor allem von der sprunghaft angestiegenen Wahlbeteiligung. Rund 170.000 Menschen, die bei der letzten Wahl nicht gewählt haben, haben diesmal AfD gewählt. Besonders stark ist die AfD bei Männern zwischen 35 und 60. Bei Arbeitern liegt sie über 60%.
0: Das sind also die Zahlen von Infratest DIMAP. Und mein Kollege Markus Schubert, der hat vorhin gesprochen mit dem AfD-Chef Tino Chrupalla. Es klingt ja erstmal fast nach einem Jackpot. Eigentlich zu gewinnen, aber nicht regieren zu müssen. Keine absolute Mehrheit. Man könnte die CDU jetzt ja wirklich jagen und mal abwarten. Es ist verführerisch, sich erstmal in Ruhe anzugucken, ob sich die CDU im Land womöglich zerlegt. Und dann mit dem Beiboot BSW-unkompliziert Beschlüsse fassen. Ist das vielleicht der Plan?
7: Ja, das ist zumindest eine Option, die Sie jetzt gerade dargestellt haben. Und so kann man ja auch Politik im Interesse Sachsen-Anhalts machen, und zwar mit wechselnden Mehrheiten. Das ist jetzt die Frage der CDU, ob sie sich bewegt oder ob sie diesen Anträgen sich verschließt. Die Probleme, die haben Sie gerade in Ihrem Blog auch benannt, die es in Sachsen-Anhalt, aber auch deutschlandweit gibt. Also das gilt natürlich abzuwarten. Und ja, wir werden diese Gespräche auch mit dem BSW führen.
17: Oder gehen Sie, oder machen Sie beides, werbend, abwerbend auf einzelne Abgeordnete der kleiner gewordenen CDU zu, um sich selbst eine Mehrheit zu bauen, mindestens für die Ministerpräsidentenwahl?
7: Ja, im Endeffekt muss die CDU sich ja jetzt entscheiden, welchen Weg sie weitergehen will. Ich meine, angekündigt hat Friedrich Merz, die AfD zu halbieren. Das war für uns Motivation, die CDU zu halbieren. Genau das ist jetzt eingetreten. Und jeder Abgeordnete auch im Sachsen-Anhaltiner Landtag ist seinem Gewissen verpflichtet. Und ich glaube nicht, dass die CDU, wenn sie so weitermacht, auch die Brandmauer weiter aufrechterhält, die im Übrigen mit dem gestrigen Tage abgewählt wurde. Dann wird die CDU in Ostdeutschland nicht mal mehr Volkspartei sein, sondern wird sie auf kurze Sicht verschwinden bei den nächsten Landtagswahlen. Das ist jetzt die Frage, wie die CDU sich weiter verhalten will oder ob es weiter ein Weiter so geben wird. Ich denke, die Bürger haben gestern klar entschieden, dass es eine Politik des Weiter so nicht mehr geben kann.
17: Mit dem Skandieren des Rufs Siegmund, Siegmund, Siegmund auf Kundgebungen hat die AfD einen NS-Sound schick gemacht. In Mecklenburg-Vorpommern hat sie den Wahlkampfauftakt auf den 8.8. gelegt und ihre Anhänger verstehen diese rechtsextremen Codes genau. Kommt die Zeit, wo die AfD sagt, wir sind rechtsextrem und wollen das auch sein, weil das viele Wähler, auch viele ehemalige Nichtwähler, die sie jetzt mobilisiert haben, wahrscheinlich auch von ihnen erwarten?
7: Wissen Sie, wenn ich das was überhöre, dann muss ich immer manchmal fragen oder die Rückfrage stellen, was ich selber denke und tue. Also wie kommen Sie überhaupt auf die Idee, dass wir mit solchen Codes agieren? Das sind Unterstellungen, weil Sie wahrscheinlich die Daten besser kennen als wir, wenn wir an einem normalen Tag, an einem 8.8. eine Wahlkampfveranstaltung machen. Also da gibt es auch Parallelen zu anderen Parteien, die an historischen Daten irgendwelche Parteitage abhalten. Also das sind Unterstellungen, wissen Sie, auf die gehe ich überhaupt nicht ein. Das ist mir einfach zu unterstes Niveau. Hier geht es darum, jetzt die Probleme in diesem Land zu lösen.
17: Bleiben wir an einem Punkt noch. Ich zitiere ein früheres Stuttgarter AfD-Gemeinderatsmitglied, der im Mai die Fraktion verlassen musste. Er sagte, der Nationalsozialismus war wunderschön. Alle wurden mitgenommen. Jeder war willkommen und jeder war wertgeschätzt unter Adolf Hitler. Was genau geht daran dann zu weit?
7: Ja, genau das, dass dieser Mann nicht mehr Mitglied der Partei bzw. doch der Fraktion ist. Und das sind natürlich Grenzüberschreitungen, die wir auch ahnen und auch geahndet haben. Also Sie haben es ja richtigerweise gesagt, er ist nicht mehr Mitglied in dieser Fraktion.
17: Vor ein paar Wochen haben Journalisten der Deutschen Welle sich durch diverse Social-Media-Kanäle gewühlt und die Fake-Nachrichten der Operation Matrioschka herausgefischt. Handfeste Lügen über angebliche Skandale von Kandidatinnen und Kandidaten, auch in Mecklenburg-Vorpommern im Wahlkampf. Bewerber aller Parteien außer AfD und BSW waren von solchen Fälschungen betroffen. Warum glauben Sie, dass Ihre Partei fehlt?
7: Das kann ich nicht bewerten, beurteilen. Ich kenne nicht mal diese Aussagen. Das kann ich überhaupt nicht nachvollziehen. Wissen Sie, wir haben andere Probleme in diesem Land zu lösen, als uns mit solchen Nichtigkeiten in dieser Form zu befassen. Nochmal, ich habe es ganz klar gesagt, wir wollen Politik für die Bürger in Mecklenburg-Vorpommern machen, genauso wie in Sachsen-Anhalt. Das ist unsere Aufgabe. Die Bürger haben uns großes Vertrauen geschenkt. Und damit sieht man auch, dass sie uns Vertrauen zutrauen. Auch im Übrigen immer weiter. Und das haben Sie ja auch gerade im Eingangs Statement gesagt, auch Kompetenz. Es geht jetzt darum, die Politik für die Bürger in Mecklenburg-Vorpommern zu machen, genauso wie in Sachsen-Anhalt. Sie wollen eine politische Wende. Und ich muss wirklich eins auch klar widersprechen, wenn man heute davon spricht, dass die Bürger und die Wähler sich für weniger Vernunft entschieden haben. Denn sie haben genau mit bewussten Schritten diese Wahl so gestern auch getätigt, damit endlich ein Ruck durch Deutschland geht. Und wir wollen in der Tat, auch das sage ich ganz offen, Gräben zuschütten. Und wir wollen auch die überzeugen, die uns bisher noch nicht gewählt haben.
17: Sagt Tino Chrupalla, der Co-Vorsitzende der AfD in Deutschland. Und wieder zugehört und jetzt zugeschaltet der Chemnitzer Politikwissenschaftler Dr. Benjamin Höhne. Nochmal guten Tag.
12: Guten Tag, Herr Schubert.
17: Seit Jahren fragt man sich, wo ist das Ende der Fahnenstange für die AfD? Und doch erreicht sie in Umfragen und dann auch immer wieder in Wahlen immer neue Höchststände. Wie ist ihr das gestern gelungen?
12: Es gibt ja Messungen von rechtspopulistischen Einstellungen, rechtsextremistischen Einstellungen, zum Beispiel von der Universität Leipzig. Und da sieht man, dass diese Einstellungen über die Jahre hinweg zugenommen haben. Es ist also nicht so, dass es einen statischen Anteil in der Bevölkerung gibt, der etwa rechtsextreme Einstellungen hegt, sondern diese können größer oder kleiner gemacht werden, die können bearbeitet werden und eine Art negative Bearbeitung findet durch die rechtspopulistische bis rechtsextreme AfD statt. Das heißt, da werden Ressentiments genommen, die werden geschürt, die werden stärker gemacht und das führt dann eben auch dazu, dass es keine Art natürliche Obergrenze gibt, von der ja einige hoffnungsvoll ausgegangen sind, aber man mit Blick auf die Wahl in den USA, Trump 2 als Stichwort, schon hätte wissen müssen, seien wir mal nicht zu optimistisch. Und auch gestern wieder waren doch einige Beobachter zu optimistisch, dass die AfD dann irgendwo im 30er-Bereich landen würde. Und nein, es war nicht so, sondern sie ist zu neuen Höhenzügen aufgeflogen.
17: Muss die AfD das Regieren und die Regierungsverantwortung fürchten, weil sich Populisten dann entzaubern, wie man immer wieder sagt, ihre Wähler auch erstmals enttäuschen können? Oder geht ihr Erfolg schon deshalb weiter, weil sie Zugriff hat auf Apparate, auch Sicherheitsapparate und natürlich Verfassungsschutz? Dann hätte sich die Brandmauer auch erledigt.
12: Herr Schubert, ich würde tatsächlich von Letzterem ausgehen. Also nicht darauf setzen, dass die AfD sich entzaubert. Die Potenziale zur Entzauberung, die sind auf der Landesebene ohnehin geringer, wegen der geringen Kompetenzen. Das ist die Bildung in Schule, in Wissenschaft, innere Sicherheit, haben Sie angesprochen. Ich gehe davon aus, dass man vor allem Kulturkampf betreiben wird und das ist erstmal kostenneutral, dass man versuchen wird, eigene Leute reinzubringen. Das wird einen Professionalisierungsschub für die AfD darstellen. Die wird auch alles daran setzen, sich möglichst professionell zu verhalten, auch durch Migrationsbewegungen innerhalb der AfD aus anderen Landesverbänden nach Sachsen-Anhalt und dann später wieder zurück. Also kurzum, die Entzauberungsthese glaube ich nicht, sondern eher, dass davon eine Stärkung der AfD ausgehen könnte.
0: Soweit also der Politikwissenschaftler Benjamin Höhne. Ja, Sie haben ja das Gespräch gehört von Markus Schubert mit dem AfD-Chef Tino Chrupalla. Sachsen-Anhalt hat gewählt und die AfD ist die stärkste Partei mit Abstand. Was heißt das nun für uns, für die Bundespolitik? Was denken Sie persönlich? Wir haben einige Stimmen dazu aus Magdeburg eingefangen, gleich nach den ersten Hochrechnungen.
13: Naja, wir werden auf jeden Fall einen Wechsel erleben, hoffe ich doch.
14: Ich denke mal, dass das nicht schlecht ist. Ob es so ist, das wird die Zeit zeigen.
15: Ich bin fassungslos, das habe ich nicht erwartet.
16: Ich komme aus Stuttgart und habe gedacht, hier gibt es gar keine Menschen, die wählen. Und jetzt bin ich auf die eben am Domplatz getroffen und die so selbstsicher sind und davon überzeugt. Und ja, und man muss remigrieren und ich konnte es nicht fassen.
24: Es muss einfach sein, wieder, dass man sich wohlfühlt als Deutscher in seinem eigenen Land. Mut zur Wahrheit.
26: Jahrelange Misspolitik der etablierten Parteien. Ja, also wenn die vernünftige Politik gemacht hätten, wäre das nicht passiert.
27: Erstmal eine schwierige Regierungsbildung wird, denke ich. Ne? Aber ich denke mal, die AfD bei dem Ergebnis muss sie wohl regieren. Ne? Und das wird ja, dann wollen wir mal gucken.
0: 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Sagen Sie uns gerne Ihre Meinung. 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
6: um 11 Uhr mit Claudia Drews. Nach dem Sieg der AfD bei der Landtagswahl in Sachsen-Anhalt ist die Frage einer möglichen Regierungsbildung offen. Die im Land als rechtsextrem eingestufte Partei kann im Landtag rechnerisch nicht allein regieren. Aus Magdeburg, Guido Hentsch.
1: Die AfD ist mit knapp 44% aller abgegebenen Stimmen der große Wahlsieger. Entsprechend sieht Spitzenkandidat Ulrich Siegmund einen klaren Regierungsauftrag für seine Partei. Dafür reichen die 39 von 83 Sitzen im Landtag allerdings nicht sicher. Der Einzug des BSW hat der AfD die absolute Mehrheit gekostet. Nun geht es für Siegmund darum, neue Mitstreiter für seine Politik zu finden, allerdings ohne sich verbiegen zu müssen, wie er heute früh in einem Interview noch einmal unterstrich. Dafür sieht er zwei Möglichkeiten. Eine wäre die Koalition mit dem BSW. Siegmund setzt aber eher auf Überläufer aus anderen Parteien, insbesondere der CDU. Da bleibt jetzt abzuwarten, ob die oft zitierte Brandmauer nicht vielleicht doch löchrig wird. Das BSW hat unterdessen noch einmal wiederholt, sich bei der Wahl zum Ministerpräsidenten im dritten Wahlgang enthalten zu wollen. Dann könnte es zu einer Pattsituation kommen.
6: In Berlin wird nach der Wahl in Sachsen-Anhalt über mögliche Konsequenzen beraten. Auch die geplanten Reformen der Bundesregierung stehen zur Diskussion.

0: über die Politik in Berlin nachzudenken, sagte er. Die Union auf der anderen Seite zeigt sich nicht bereit, die Diskussion über die Sozialreform nochmal zu führen. Im Gegenteil, argumentiert CDU-Politiker Philipp Amthor. Dass die Reformen so lange aufgeschoben wurden, sei Teil des Problems. Sie jetzt in Frage zu stellen, wäre die völlig falsche Antwort auf das Wahlergebnis, so Amthor im Deutschlandfunk.
1: In Osnabrück geht es heute um die Zukunft des VW-Werks und seiner Mitarbeiter. Die Autoproduktion läuft nächstes Jahr aus. Ein israelischer Rüstungskonzern könnte übernehmen. Nach NDR-Informationen sollen dazu am Vormittag entsprechende Papiere unterzeichnet werden. Bertil Starke berichtet, was das konkret für den Standort Osnabrück bedeuten könnte.
2: In den Werkshallen von VW in Osnabrück produzieren die Beschäftigten wahrscheinlich bald Teile wie Abschussvorrichtungen und Transportlaster für Raketenschutzsysteme. Das bekannteste ist der Iron Dome in Israel. Und dafür ist maßgeblich der dort beheimatete Konzern Rafael verantwortlich. Mit dem verhandelt Volkswagen bereits seit Monaten. Einem direkten Deal hatte sich allerdings Katar in den Weg gestellt. Das Emirat ist drittgrößter Anteilseigentümer bei Volkswagen. Um die 2000 Jobs in Osnabrück zu retten, hatte sich das Land Niedersachsen eingeschaltet. Der Standort soll nun in zwei Gesellschaften aufgeteilt werden, um das Problem zu umgehen. Eine Gesellschaft bündelt, ohne die Beteiligung Raphaels, die Gebäude und Teile der bisherigen VW-Belegschaft. Die andere Gesellschaft ist für die eigentliche Produktion zuständig. Hier will neben dem israelischen Rüstungskonzern auch das Land Niedersachsen als Investor einsteigen. Darüber hatte zuerst das Handelsblatt berichtet.
1: Der Internationale Gerichtshof in Den Haag befasst sich heute erneut mit einer Klage Nicaraguas gegen Deutschland. Dabei geht es um deutsche Rüstungsexporte nach Israel. Das mittelamerikanische Land hatte Deutschland Beihilfe zum Völkermord vorgeworfen. Die Rüstungsexporte würden laut der Klage die Genozidkonvention verletzen, da die Waffen bei Angriffen im Gazastreifen genutzt würden. Deutschland weist die Vorwürfe zurück und bezweifelt die Zuständigkeit des Gerichts. 2024 hatten die höchsten Richter der UN in dieser Frage Sofortmaßnahmen gegen Deutschland abgewiesen. Rund 130 Gemeinden in Schleswig-Holstein wollen erreichen, dass die Steuergelder zwischen Land und Kommunen anders verteilt werden. Sie haben Klage gegen den kommunalen Finanzausgleich eingereicht. Damit befasst sich heute das Landesverfassungsgericht in Schleswig. Die Gemeinden fühlen sich benachteiligt, etwa bei der Finanzierung von Kitas, Büchereien oder Schwimmbädern. Strittig ist auch, dass das Land neuerdings seinen Anteil für die Städtebauförderung den Kommunen aufdrückt. Das waren die Nachrichten.
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4: Es gibt so einen Wechsel aus Sonne und Wolken heute. Es bleibt aber überwiegend trocken bei 21 bis 28 Grad. Morgen dann eher viele Wolken. Im Tagesverlauf von Nordwesten her aufkommender Regen. Im Osten und Südosten, da bleibt allerdings noch länger trocken. Da gibt es auch ein bisschen Sonne bei 18 bis 25 Grad. Am Mittwoch dann bewölkt, häufiger Schauer, teils auch gewittrig und ein bisschen kühler. 17 bis 20 Grad. Ende Info der Verkehrsservice. A1 Osnabrück Richtung Bremen. Zwischen dem Dreieck Stuhr und Bremen-Arsten 3 Kilometer Stau. Dann die A7 Flensburg Richtung Hamburg. Zwischen Großen Aspe und Bad Bramstedt ebenfalls 3 Kilometer Stau. Es stockt auf der A27 Bremerhaven Richtung Bremen. Zwischen Bremen-Hornlehe und Bremen-Sebaldsbrück 3 Kilometer. Und A27 Bremen Richtung Bremerhaven, da sind wir in der Gegenrichtung, zwischen Stotel und Bremerhaven-Geestemünde. 3 Kilometer Stau im Baustellenbereich. Heute ist Montag, der 7. September. Sie hören NDR Info am Mikrofon, Tim Krohn. Die Landtagswahl in Sachsen-Anhalt und ihre Folgen. Klar, das ist das NDR Info-Thema heute, denn der Wahlabend gestern, da war, so wie es aussieht, ja erst der Anfang des ganzen Dramas. Es scheint in Magdeburg ja auf den ersten Blick nahezu unmöglich zu sein, eine Mehrheit für oder eben gegen die AfD im neuen Landtag zu bilden. Ob es überhaupt irgendeinen Ausweg geben kann, das wollen wir jetzt mal erörtern. Und zwar mit Uli Wittstock in unserem ARD-Landesstudio Sachsen-Anhalt in Magdeburg. Ich habe mit ihm vorhin mal die verschiedenen Szenarien durchgespielt. Also drei Abweichler aus dieser gebeutelten CDU, die würden ja schon reichen für Ulrich Siegmund und die AfD, so wie es ja jetzt schon rumort in der CDU. Ist das denkbar?
5: Das ist durchaus denkbar. Ob ihm allerdings drei Abweichler reichen würden, das ist die große Frage. Denn er hat gesagt, er will mehr als nur eine Stimme mehr haben. Da muss man mal schauen, worauf er sich dann da tatsächlich einlassen will. Also, dass es Abweichler

0: geben könnte. Das wird schon lange behauptet. Ich denke, das ist auch eine reale Möglichkeit. Aber andererseits muss man auch ganz klar sagen, im Wahlkampf hat die AfD derartig scharf auf die CDU eingeschlagen, dass die Stimmung in der CDU jetzt auch nicht so AfD-freundlich ist.
1: Aber es könnte ja sein, dass sich die CDU nun wirklich zerlegt. Sven Schulze hat ja nicht einmal seinen eigenen Wahlkreis geholt für die Union. Wird er zurücktreten?
0: Er wird wahrscheinlich irgendwann zurücktreten müssen. Er ist ja jetzt geschäftsführender Ministerpräsident und es gibt ja keine Regelung, wie lange er noch im Amt bleibt. Das kann noch eine ganze Weile dauern. Und ich glaube, solange wird er erstmal noch sozusagen im Amt bleiben. Aber eigentlich bei diesem Wahlergebnis muss er dann wahrscheinlich die Konsequenzen tragen. Er ist erst seit einem halben Jahr im Amt und hat eigentlich sich auch ganz gut geschlagen und seine persönlichen Werte sind auch deutlich besser als die vieler anderer in der CDU hier. Aber der Gegenwind aus Berlin war so stark, das konnte auch er nicht aufhalten.
1: Tja, der Kanzler und Parteichef stehen K.O., der eigene Landesverband eher kopf- und führungslos wahrscheinlich. Was wird da aus der CDU in Magdeburg? Da können doch mehr als nur drei Abweichler am Ende stehen.
0: Da könnten mehr als drei Abweichler am Ende stehen, aber das wird man erst mal sehen. Es ist ja auch so, dass viele in der CDU ihren Platz im Landtag verloren haben. Dafür macht man dann natürlich dann auch diese Parteiführung verantwortlich. Also für die CDU werden es sehr schwere Zeiten.
1: Dann gehen wir mal die anderen Möglichkeiten durch. Es wäre auch möglich, eine Wahl von Ulrich Siegmund mit Stimmen des BSW. Was denken Sie, wie sich das Bündnis da verhalten wird in Sachsen-Anhalt?
0: Tja, das ist so ein bisschen die große Frage. Das BSW ist neu im Magdeburger Landtag. Diese Fraktion gab es bislang noch nicht. Und wir haben ja gerade in Thüringen gesehen, dass die Partei da auch tatsächlich sich zerlegen kann. Und Ulrich Siegmund hat ja auch schon gesagt, er hält das BSW für keinen verlässlichen Partner. Nun muss man sehen, was da wird. Außerdem will ja das BSW eigentlich einen überparteilichen Ministerpräsidenten installieren, der dann sozusagen über allem schwebt. Ich glaube, das ist eine Idee, die im Landtag keine Mehrheit finden wird. Da wird noch sehr viel debattiert werden.
1: Ist das mehr als nur Theorie, dieser Vorschlag des BSW? Also mit diesem überparteilichen Kandidaten könnte sich die AfD vielleicht doch irgendwann, weil die Notnummer so groß ist, darauf einlassen?
0: Nein, ich glaube nicht. Dazu hat sie einfach auch zu stark im Wahlkampf auf Ulrich Siegmund gesetzt. Der kann jetzt nicht in die zweite Reihe treten, wenn da irgendjemand anderes kommt. Das war sozusagen eigentlich relativ schnell klar. Die Partei hat aus Ulrich Siegmund so eine Art Popstar gemacht und der tritt nicht zurück.
1: Nehmen wir mal das andere Lager, CDU, SPD, Grüne, toleriert von links, obendrein auch noch abhängig vom Verhalten des BSW. Das sind zu viele Unwägbarkeiten, oder?
0: Ja, das ist tatsächlich, glaube ich, nicht denkbar. Also in dieser Form, glaube ich, kann das nicht lange halten. Man sollte nie sagen, aber ich glaube, nein. Und das ist auch, die CDU ist ja auch sehr stark gespalten. Mit den Linken wollen die ja auch nicht. Und nicht nur, weil es da eine Brandmauer aus Berlin gibt, sondern weil es auch viele hier im CDU-Landesverband gibt, die einfach sagen, wir machen das nicht mit den Linken. Auch keine Tolerierung.
1: So, wenn ich jetzt richtig mitgezählt habe, sind wir schon bei Variante Nummer 5. Diese fünfte Möglichkeit hat die AfD am späten Abend ja selbst noch ins Spiel gebracht. Einfach neu wählen irgendwann, bis es dann mal passt. Oder wie meint Ulrich Siegmund das?
0: Ja, neu wählen bis. Das wäre natürlich die Lieblingsidee der AfD, wobei ich mir nicht ganz sicher bin, ob sie das nochmal in diesem Ausmaß schaffen könnte. Die haben so viel Power in diesen Wahlkampf geworfen, auch so viel Geld im Übrigen. Ich glaube, nochmal steht das keiner durch. Das waren wirklich harte Wochen für alle Parteien hier in Sachsen-Anhalt. Bin mir nicht sicher, ob das so schnell tatsächlich mehrheitsfähig wird, nochmal neu zu wählen.
1: Wie läuft das formell jetzt eigentlich ab in Magdeburg? Also bis wann muss ein neuer Ministerpräsident gewählt werden und wie viele Anläufe gibt es dann?
0: Also bis wann der gewählt werden muss, da gibt es keine Festlegung. Die amtierende Regierung bleibt so lange im Amt, bis der Landtag einen neuen Ministerpräsidenten wählt. So heißt es. Das kann also eine Weile dauern. Und dann gibt es sozusagen drei Wahlgänge, wenn es denn zu einer Wahl des Ministerpräsidenten kommt. Und da braucht man dann in den ersten beiden Wahlgängen die absolute Mehrheit und dann in dem letzten Wahlgang die relative. Aber wie gesagt, da ja auch Ulrich Siegmund klar gesagt hat, er will keine Minderheitsregierung. Er will eigentlich eine breite, er will sozusagen für seine Politik eine breite Machtbasis haben. Und vor allem, er will keine Kompromisse eingehen. Das wird schwierig, wenn man das so sagt. Ja, also wer sozusagen nicht koalitionsfähig ist und trotzdem koalieren muss, weiß ich nicht. Das könnte auch schwierig werden. Abgesehen von all den rechtsradikalen Themenfeldern, um die es geht, das darf man nicht vergessen.
1: Die schwierige bis fast schon unmögliche Suche nach irgendwelchen Mehrheiten in Sachsen-Anhalt. Das war Uli Wittstock in Magdeburg.
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1: Ja, und auch da kommen wir nochmal auf diese Wahl zurück. Die AfD hat ja die Landtagswahl in Sachsen-Anhalt klar gewonnen, aber eben keine absolute Mehrheit erreicht. Vor allem die CDU hat in der Wählergunst verloren. Das Ergebnis hat in Norddeutschland unterschiedliche Reaktionen ausgelöst. Rainer Glitz aus unserer Norddeutschland-Redaktion.
3: Mecklenburg-Vorpommerns Ministerpräsidentin Schwesig von der SPD zeigte sich besorgt. Zum ersten Mal in der Geschichte der Bundesrepublik hätten Rechtsextremisten sehr deutlich eine Landtagswahl gewonnen. Bei der Wahl in Mecklenburg-Vorpommern in 2 Wochen müsse ein ähnlicher Ausgang verhindert werden. Ihr AfD-Herausforderer Holm sprach dagegen von einer Zeitenwende. Der Wahlsieg in Sachsen-Anhalt gebe seiner Partei Rückenwind. Das Ergebnis müsse wachrütteln, so der CDU-Spitzenkandidat Peters. Schleswig-Holsteins CDU-Ministerpräsident Günther sprach von einer Zäsur und einem erschütternden Moment für unser Land. Alle demokratischen Parteien müssten sich nun der Frage stellen, warum ihnen so viel Misstrauen entgegengebracht werde. Bestürzung sei seine erste Reaktion gewesen, erklärte der SPD-Landesvorsitzende Kämpfer. AfD-Landeschef Kleinschmidt betonte, angesichts der hohen Wahlbeteiligung, es sei auch ein Sieg der Demokratie. Niedersachsens Regierungschef Lies von der SPD meint, die Politik in Bund und Ländern müsse nicht nur spürbare Erfolge schaffen, sondern auch einen neuen, vorbildlichen politischen Stil etablieren. Für die Union sei es ein rabenschwarzer Tag, befand Hamburgs CDU-Chef Thering. Das Ergebnis mache deutlich, wie tief die Verunsicherung und Unzufriedenheit im Land inzwischen reiche. Die Parteien der demokratischen Mitte seien die Verlierer, so Hamburgs SPD-Landesvorsitzender Weiland. Die Menschen in Sachsen-Anhalt müssten in der kommenden Zeit mit höchst instabilen Verhältnissen zurechtkommen.
1: Der Hersteller von Stahlfundamenten für Offshore-Windparks EEW in Rostock, der ist mit knapp 1000 Arbeitsplätzen einer der größten Arbeitgeber des Landes Mecklenburg-Vorpommern. Jahrelang lief die Produktion auf Hochtouren, aber nun drohen wirtschaftliche Einschnitte. Die Einzelheiten hat Hannes Opel.
4: Es beginnen stürmische Zeiten für die gesamte Offshore-Windindustrie in Europa, sagt EEW-Geschäftsführer Drewes am Standort in Rostock. Zum einen liege das an einem bereits absehbaren Auftragsrückgang in Deutschland für die kommenden 2 Jahre. Die Bundesnetzagentur konnte für diese Zeiträume bislang keine neuen Offshore-Windparks ausschreiben bzw. vergeben. Das betreffe nun die gesamte Branche. Hinzu kommt, dass fertige Stahlfundamente, wie sie EEW produziert, von europäischen Schutzzöllen auf Stahl ausgenommen sind. Dies nutze die chinesische Konkurrenz, um mit deutlich günstigeren Produkten auf den europäischen Markt zu drängen. EEW prüfe momentan Maßnahmen zur Kostensenkung. Was das für die knapp 1000 Mitarbeiter genau heißt, sei aber noch nicht klar. Absehbar sei aber, so der Geschäftsführer, dass es ab dem Jahr 2029 auch wieder aufwärts gehen werde.
1: Unsere Themen aus Norddeutschland. Ja, und sehr norddeutsch machen wir auch gleich weiter, denn wir schauen uns doch mal die Ernüchterung beim Hamburger SV an. 0 Punkte, 0 Tore, was läuft da schief? Antworten gibt's gleich im Sport. Aber jetzt erstmal all das, was wichtig ist und klar, das fängt in Magdeburg an.
5: Ganz genau. Der Co-Vorsitzende der AfD, Krupp Haller, hat die CDU in Sachsen-Anhalt aufgerufen, mit seiner Partei zusammenzuarbeiten. Jeder Abgeordnete im Magdeburger Landtag sei seinem Gewissen verpflichtet, sagte er auf NDR Info. Ein Weiter-so könne es nicht geben. Die AfD werde auch mit dem BSW sprechen. Dessen Spitzenkandidat Schulze sagte im Deutschlandfunk, seine Partei werde den Austausch mit allen Parteien suchen. Inhaltliche Schnittmengen mit der AfD gebe es etwa beim geforderten Ende der Russland-Sanktionen. Die deutschen Unternehmen haben ihre Produktion im Juli so stark gedrosselt wie seit knapp einem Jahr nicht mehr. Laut dem Statistischen Bundesamt stellten Industrie-, Bau- und Energieversorger 1,1% weniger her als im Juni. Die Entwicklung kommt überraschend, denn Ökonomen hatten mit einem Wachstum von 0,1% gerechnet. Als Ursache nennen Experten vor allem die Krise in der Automobilindustrie. Auch die wegen Niedrigwassers eingeschränkte Flussschifffahrt habe zum Trend beigetragen. In Augsburg haben die Ermittler nach der Explosion in einer Ladenpassage noch keinen Tatverdächtigen. Das Bayerische Landeskriminalamt bestätigte, dass die Explosion am vergangenen Mittwoch durch eine Handgranate ausgelöst wurde. Zwei Menschen wurden verletzt. Sie waren zufällig nahe dem Geschäft, wo die Granate explodierte. Ermittelt wird nun, ob es sich um einen Anschlag auf das Geschäft handelt und ob es Verbindungen zu ähnlichen Fällen aus der Vergangenheit gibt. Das Wetter in Norddeutschland, Wechsel aus Sonne und Wolken, überwiegend trocken dabei, 21 bis 28 Grad maximal. Soweit der Überblick, ich gebe zurück zu Tim Krohn.
1: Vielen Dank.
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1: Tja, wir haben noch zwei Nordclubs in der Bundesliga, aber auch zwei völlig unterschiedliche Gefühlslagen. Bei Martin Roschitz im Sport schauen wir jetzt nach Bremen und nach Hamburg.
6: Ja, in Bremen hatten die Fans, Tim, vor diesem Spieltag ja große Sorge vor einem Fehlstart in die Saison. Jetzt herrscht große Freude über den unverhofften Heimsieg gegen Leipzig. Und beim HSV war die Vorfreude riesengroß aufs erste Heimspiel gegen Mainz nach den Transfers, die getätigt wurden. Umso größer die Ernüchterung nach der 0:5 Demütigung im Volksparkstadion. Moritz Casalet.
7: Da war sie kurz nochmal wieder, diese Euphorie, mit der die Hamburger in ihr erstes Heimspiel gestartet waren. Als Rückkehrer Fabio Vieira, von vielen HSV-Fans als Heilsbringer gesehen, kurz vor Beginn der zweiten Halbzeit den Rasen betrat, da wurde er getragen vom lauten Jubel im vollen Volksparkstadion. Und nur zwei Minuten nach seiner Einwechslung stand es 0:3.
8: Ja, das ist natürlich ein maximal beschissener Nachmittag für uns gewesen, sowohl was die Leistung angeht, als auch was dann das Endergebnis betrifft.
7: Endergebnis 0:5. HSV-Trainer Merlin Polzin hatte 6 Neuzugänge in die Startelf geschickt. Ein gescheiterter Versuch.
8: Ich glaube, am Ende haben wir die Jungs verpflichtet mit einer Überzeugung und sind alle ein Teil jetzt von unserer Mannschaft. Und es weiß auch jeder, dass gerade die Art und Weise, wie wir Fußball spielen wollen, dann eine gute Beziehung zueinander braucht, eine gute Verbindung auch zueinander. Das haben wir im letzten Jahr gesehen und daran werden wir tagtäglich arbeiten und dann wird es auch in Zukunft besser aussehen.
7: Fabio Vieira, der in der vergangenen Saison schon ausgeliehen war, kennt die Mechanismen in Hamburg, konnte den Untergang in der zweiten Halbzeit aber nicht verhindern. Sein Kapitän Nikolai Ramberg wirkt ein bisschen ratlos.
9: Das muss sich jeder, oder wir alle müssen uns einmal hinterfragen, warum wir so absolut gar nicht da waren, warum wir nicht wach waren mit Ball gegen den Ball. Das muss man sich eher hinterfragen, aber es darf trotzdem nicht passieren, 5:0 zu Hause zu verlieren.
7: Dabei war trotz der 0:2 Auftaktniederlage in Dortmund vor gut einer Woche eine Aufbruchstimmung im Volkspark zu spüren. Auch gestern vor dem Anpfiff noch. Sonnenschein, volles Haus, viele blau-weiße Schals und Fahnen. Die Last-Minute-Einkäufe haben bei vielen HSV-Fans die Fantasie angeregt. Und jetzt sind die Hamburger hart gefallen. Polzin muss schnell aufstehen.
8: Ein Moment, der heute extrem wehtut, der so auch nicht zu erwarten war. Da bin ich auch ganz ehrlich von unserer Leistung, von auch der Qualität, die wir haben. Aber es zeigt uns allen auch wieder, vielleicht sorgt es auch für ein bisschen Realismus und für das, was wirklich wichtig ist dann für uns alle. Nämlich klar zu bleiben und die einfachen Dinge erstmal gut zu machen, bevor man über ganz, ganz andere Dinge spricht.
7: Kaum eigene Torchancen, haarsträubende Fehler in der Abwehr, 0:7 Tore und 0 Punkte. Noch nie war der HSV nach 2 Spielen so schlecht. Und der nächste Gegner am Sonntag ist Champions-League-Teilnehmer Leipzig.
9: Daraus wirst du lernen,
7: sagt Kapitän Nikolai Ramberg.
9: Das ist der Fußball, da kriegst du manchmal einen Dämpfer, mit dem du nicht so rechnest. Und wenn du dann hängen bleibst, dann bist du ein Loser. Und das sind wir nicht. Wir sind Gewinner. Das waren wir letzte Saison auch am Anfang, wo es nicht lief. Jetzt rumzuheulen ist die schlechteste Option, die wir haben.
6: Ja, und keine Option für den FC Augsburg. Der FCA hat nach dem 4:1 bei Eintracht Frankfurt nämlich die Tabellenspitze übernommen. Erstmals in der Geschichte der Fußball-Bundesliga. Tennisprofi Alexander Zverev, der ist nicht gerade in Topform in die US Open gestartet, hatte Probleme auf diversen Hartplätzen in der Vorbereitung und auch zu Beginn des letzten Grand Slam Turniers des Jahres. Trotzdem steht der Hamburger jetzt im Achtelfinale heute Nacht. Gegner ist der Italiener Luciano Daderi.
10: New York ist die Stadt, in der Alexander Zverev nachts niemals schläft, sondern Tennis spielt. Auch sein viertes Match bei den US Open ist wieder ein Night Session Match. Bedeutet frühestens 22 Uhr Ortszeit auf dem Platz, Feierabend dann irgendwann früher oder später nach Mitternacht. Da der Biorhythmus des Deutschen mittlerweile auf Nacht aktiv läuft, passt das aber so für Zverev, der gegen den Italiener Luciano Daderi Nummer 22 der Welt Favorit ist. Daderi ist alles andere als ein Hartplatz-Spezialist, steht erstmals in seiner Karriere bei den US Open im Achtelfinale. Wenn Alexander Zverev da weitermacht, wo er in seinem Drittrundenmatch aufgehört hat, weiter zu seiner Form findet, aktiver spielt, das Spiel in die Hand nimmt und seine Fehlerquote vor allem auf der Vorhand weiter runterschraubt, sollte der Viertelfinaleinzug locker drin sein. Dem Deutschen bietet sich bei den US Open die ganz große Chance, ganz weit zu kommen. Denn alle Top-10-Gegner, auf die er auf seinem Weg ins Finale hätte treffen können, sind bereits ausgeschieden. Die Tür in Richtung Endspiel und damit auch Titel in New York ist ganz weit offen für Alexander Zverev.
6: Tim Brockmeier aus New York vor dem Achtelfinale von Alexander Zverev. Heute Nacht so gegen 1 Uhr.
1: Herzlichen Dank. Martin Roschitz, der Sport war das. 11.22 Uhr. Die Landtagswahl in Sachsen-Anhalt und ihre Auswirkungen. Wir beschäftigen uns natürlich weiter damit hier auf NDR Info. Und das wird so schnell auch sicher nicht vorüber sein, denn Sachsen-Anhalt mag zwar insgesamt weniger Einwohner haben als Hamburg beispielsweise, aber die Folgen dieser Wahl, die sind doch gewaltig. Übrigens auch international wird das so wahrgenommen. Sogar auf dem amerikanischen Kontinent werden die Ereignisse im kleinen Sachsen-Anhalt sehr genau registriert. Auf dem Account von US-Präsident Trump, genauso wie in Brasilien beispielsweise. Die Zeitung Folha de São Paulo, die spricht von einem beispiellosen Ereignis in Deutschland. Über diese beispiellose Wahl habe ich kurz vor dieser Sendung mit Franziska Brandner gesprochen. Sie ist eine der beiden Bundesvorsitzenden der Grünen. Eigentlich gehört ihre Partei ja zu den wenigen Gewinnern der letzten Nacht. Ein Drittel Stimmen dazu gewonnen, aber klar, auch das wird natürlich überlagert von dem großen Ganzen drumherum. Deshalb, Frau Brandner, bevor wir über die Grünen selbst sprechen, wie ist Ihnen zumute heute Morgen?
11: Ja, natürlich ist das Ergebnis der AfD und insgesamt eine Katastrophe. Man kann es ja gar nicht anders bezeichnen. Und trotzdem habe ich natürlich auch das Herz in meiner Brust, was sich freut über unser Ergebnis, dass wir es in den Landtag geschafft haben. Und ich möchte auch an der Stelle wirklich allen danken, die uns unterstützt haben, die auch aus der Zivilgesellschaft heraus dafür geholfen haben, die auch taktisch gewählt haben.
1: Wir kommen gleich noch darauf zurück, also keine Sorge. Sie sind ja auch Politikwissenschaftlerin, Frau Brandner. Was läuft da gerade aus grüner, aus bürgerlicher Sicht so schief in unserer Gesellschaft?
11: Also ich bin der festen Überzeugung, dass wir viel zu lange immer gesagt haben, wir kommen ja irgendwie noch durch und weiter so und wir wurschteln uns weiter durch. Und es braucht jetzt einen Wechsel in der Art, wie man Politik macht und im Inhalt. Ja, dieser Streit muss aufhören. Man muss gucken, wie man Probleme wirklich auch wieder gemeinsam lösen kann, wie man nicht Versprechen macht, die man eh nicht einhalten kann und wie man gleichzeitig auch wieder für mehr Gerechtigkeit sorgt und guckt, dass dieses Land wirklich nach vorne kommt. Und ich möchte hinzufügen, für mich ist noch ein wichtiges Thema die Funktionsfähigkeit von Verwaltung. Die vielen, vielen Regeln, die heute keinen Sinn mehr machen. Baden-Württemberg zeigt das gerade, wie es anders geht, dass man sagt, erstmal sind alle Dokumentations- und Berichtspflichten weg, außer sie werden wieder bestätigt, weil wir sie wirklich brauchen. Wir müssen zeigen, dass wir auch verstanden haben.
1: Jetzt haben wir in Sachsen-Anhalt so eine Art Patt. Die AfD kann es ohne Überläufer oder ohne die Hilfe des BSW trotz dieser knapp 44% wohl nicht schaffen, den Ministerpräsidenten zu stellen, aber die anderen eben auch nicht. Oder haben Sie noch genügend Fantasie, sich das noch vorzustellen?
11: Das ist offensichtlich eine sehr schwierige Situation vor Ort und ich bin überzeugt, dass die Zuständigen, die Verantwortlichen in Sachsen-Anhalt damit jetzt auch verantwortlich umgehen und sich ihrer großen Verantwortung ja für Sachsen-Anhalt, aber auch darüber hinaus bewusst sind. Ich möchte nur dafür werben, dass wir nicht eine ähnliche Situation, wo es eigentlich keine demokratischen Mehrheiten, die zusammenarbeiten gibt, in Mecklenburg-Vorpommern verhindern. Ja, wir haben jetzt noch 2 Wochen. dort Wahlkampf. Und unser grünes Ziel ist es, in den Landtag einzuziehen, damit es dort eine demokratische, stabile Regierungsmehrheit geben kann. Wenn wir einziehen, wird es die geben, Rot-Rot-Grün. Dafür lohnt es sich wirklich, jetzt noch 2 Wochen für uns zu kämpfen, damit auch dort der Klimaschutz in die Regierung einzieht.
1: Die Grünen selbst, die haben sich ja verbessert. 8,9% zum ersten Mal seit gefühlten Ewigkeiten keine Verluste mehr. Und das auch noch in Ostdeutschland, wo sie ihre Partei schon so oft so schwer hatte. Da liegen sie jetzt sogar noch vor der Linken. Ist das nur eine Magdeburger Momentaufnahme oder steckt da doch mehr dahinter?
11: Wir haben vor Ort wirklich gemerkt, dass sich die Stimmung uns gegenüber wieder gewandelt hat. Es gibt da wieder eine Bereitschaft, mit uns ins Gespräch zu gehen, zuzuhören. Es war auch natürlich so, dass viele gemerkt haben, ach, die Klimakrise ist ja doch etwas, was uns real trifft. Ja, die viele Hitze diesen Sommer des Sachsen-Anhaltes mit Hitzetagen übersät gewesen. Das heißt, wir haben das schon gespürt, es gibt wieder eine andere Möglichkeit, mit Menschen ins Gespräch zu kommen für uns. Und wir hatten auch eine tolle Spitzenkandidatin in Sachsen-Anhalt. Wir haben eine tolle Spitzenkandidatin in Mecklenburg-Vorpommern. Das macht am Ende einen Unterschied. Und die gesamte Partei hat zum zweiten Mal in diesem Jahr an einem Strang gezogen. Wir haben das in Baden-Württemberg geschafft. Wir haben es jetzt geschafft, wirklich alle zusammen. Und das ist auch eine große Kraft. Plus ganz viele in der Zivilgesellschaft, die geholfen haben. Das muss man auch dazu sagen.
1: Sie haben das vorhin, bevor ich Sie unterbrochen hatte, ja schon erwähnt. Dieses taktische Wählen und die Daten von Infratest, die zeigen ja ganz deutlich, dass die Grünen viele AfD-Gegner haben mobilisieren können. Viel mehr als andere. 2/3 ihrer Wählerinnen und Wähler haben demnach rein taktisch gewählt. Wenn man die abzieht, Frau Brandner, was bleibt da?
11: Ja, wissen Sie, es ist ja immer die Frage, wen man wählt, weil man davon überzeugt ist, dass sie am Ende im Landtag für einen das Beste mit erreichen können. Und es war klar, dass unsere Stimme eine stabile ist für die Demokratie, dass unsere Stimme eine ist, die sich klar für Sachsen-Anhalt einsetzt, bereit ist, mit anderen Akteuren zusammenzuarbeiten, zu kooperieren. Also eine, die nicht sagt, mit denen nicht, sondern die gesagt hat, wir müssen da die Brücken bauen und wir sind dazu bereit und die auch wichtige Themen in den Landtag einbringen will, wie eben Klimaschutz, soziale Gerechtigkeit. Suse ist selber Krankenschwester, die sagt, ich kämpfe für die Gesundheit vor Ort. Das waren auch Themen, die wichtig waren. Und ja, es hat uns geholfen, dass es diese große Debatte darum gab, was sichert uns in Sachsen-Anhalt vor einer AfD-Alleinregierung. Das ist jetzt nicht ganz ausgeschlossen, wahrscheinlich, dass sie allein regiert, aber trotzdem ist das Feld offen. Es hat für mich gezeigt, dass es sich lohnt zu kämpfen. Und das ist, glaube ich, wichtig an diesem Tag auch zu sagen. Es ist ja nicht alles verloren, es lohnt sich zu kämpfen.
1: Wagen wir den Blick nach vorne. Mecklenburg-Vorpommern haben Sie auch schon erwähnt. Da könnte ich mir gut vorstellen, dass die Stimmen dann eher aus taktischen Gründen bei Manuela Schwesig und der SPD landen.
11: Natürlich ist es wichtig, dass es in Mecklenburg-Vorpommern vor allen Dingen auch eine stabile Regierung danach geben wird und mit Manuela Schwesig an der Spitze. Aber wenn die Grünen nicht einziehen in den Landtag, dann hat sie gar keine Mehrheit, die sie wählen kann, wenn man sich die Mehrheitsverhältnisse anschaut und CDU und Linke nicht kooperieren. Das hat jetzt die CDU ja nochmal bekräftigt. Dann gibt es keine Mehrheit, die sie wählen wird. Die wird es nur geben, wenn wir Grüne in den Landtag einziehen. Und das ist eigentlich eine gute News. Dort kämpfen wir für etwas. Wir kämpfen für eine stabile Regierung unter der Führung von Manuela Schwesig, aber eben mit den Grünen, mit dem Klimaschutz und vor allen Dingen mit Sicherheit und keinen Hängepartien für Mecklenburg-Vorpommern.
1: Wie geht es jetzt eigentlich in Berlin weiter? Rechnen Sie damit, dass Friedrich Merz und die Koalition noch eine ganze Legislaturperiode lang zusammenhält?
11: Wissen Sie, Friedrich Merz ist angetreten mit dem Ziel, die AfD zu halbieren. Er hat seine eigene Partei halbiert. Und ich kenne viele aus der CDU, die sich gewünscht hätten, er wäre noch länger im Urlaub geblieben. Ja, seine Aussagen haben ja wieder mal so viele Menschen in diesem Land verärgert. Deswegen, ich bin gespannt, was in der CDU, in der SPD los ist. Ich kann nur sagen, so kann die Regierung nicht weitermachen. Das ist wirklich einfach gefährlich für unsere Demokratie.
1: Soweit also die Analyse aus grüner Sicht. Das war die Parteichefin der Grünen, Franziska Brandner. Übrigens, in einer knappen halben Stunde sind wir dann noch verabredet mit der Linken, der Fraktionschef in Berlin, Sören Pellmann, im Gespräch mit NDR Info in gut 20 Minuten.
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5: Um 11.30 Uhr mit Claudia Drews. Nach der Landtagswahl in Sachsen-Anhalt zeichnet sich eine schwierige Regierungsbildung ab. AfD-Spitzenkandidat Siegmund ist nach eigenen Worten bereit, bei der Wahl eines Ministerpräsidenten im Landtag anzutreten, allerdings nur unter Bedingungen.
12: Selbstverständlich trete ich als Ministerpräsidentenkandidat in Sachsen-Anhalt an, wenn es sich abzeichnet, dass wir eine stabile Mehrheit auf den Weg gebracht haben. Das ist heute überhaupt nicht absehbar. Und deswegen ist es jetzt unser Anspruch, genau diese stabile Mehrheit in den nächsten Tagen, Wochen zu organisieren. Entweder durch die Unterstützung, und zwar vollständige Unterstützung einer Fraktion oder einzelner Abgeordneter. Aber eine Enthaltung ist für mich keine stabile Mehrheit.
5: Der Spitzenkandidat der AfD in Sachsen-Anhalt, Siegmund. Seine Partei hatte die Landtagswahl gestern mit 43,8% der Stimmen klar gewonnen. Das reicht nicht, um alleine regieren zu können. Sie ist auf die Unterstützung durch eine andere Partei wie das BSW angewiesen. Nach dem Wahlsieg der AfD in Sachsen-Anhalt beraten heute auch die Spitzengremien der Parteien im Bund über Konsequenzen. Wegen des schlechten Ergebnisses für die CDU gab es aus der Union erste Rücktrittsforderungen an Kanzler Merz. Sabine Henkel aus Berlin zu der Frage, wie stark Merz nun unter Druck steht.
13: Ja, ich denke erstmal, dass in der CDU niemand gut geschlafen hat, denn das Ergebnis ist ja nicht nur ein Albtraum, das ist ja mehr als das. Und daher vermute ich, dass auch noch niemand weiß, welche Schlüsse zu ziehen sind. Denn in diesem Maße, das hat man wohl doch nicht erwartet. Eines vermute ich aber stark, dass es keinen Kanzlertausch geben wird. Denn wer soll übernehmen? Also es wird heute sicher eine intensive Diskussion geben in der CDU, in den Gremien. Und am Mittag wissen wir vielleicht mehr, wenn Friedrich Merz persönlich vor die Presse tritt.
5: Regierungsmitglieder in Frankreich und Polen haben mit Sorge auf den Wahlerfolg der AfD in Sachsen-Anhalt reagiert. Frankreichs Finanzminister Lescure sprach von einem sehr besorgniserregenden Signal. Beunruhigend nannte es der polnische Außenminister Sikorski. Deutlicher wurde Polens Ministerpräsident Tusk. Er schrieb bei X wörtlich: Nur Idioten oder Verräter können sich über den Triumph der AfD in Deutschland freuen. Der amerikanische Tech-Milliardär Elon Musk und der frühere ungarische Ministerpräsident Orbán haben den Wahlausgang dagegen begrüßt. Die deutsche Industrieproduktion ist im Juli überraschend deutlich zurückgegangen. Nach Angaben des Statistischen Bundesamtes sank die Produktion des verarbeitenden Gewerbes um 1,1%. Besonders stark war der Rückgang in der Autoindustrie. Dort lag die Produktion 9,2% unter dem Wert von Juni. Als Grund gelten unter anderem mehrwöchige Fertigungspausen bei den Autobauern sowie der zunehmende internationale Wettbewerb. Dagegen legten die Energieerzeugung und das Baugewerbe im Juli zu. Der UN-Menschenrechtsrat kommt heute zu seiner 63. regulären Sitzung in Genf zusammen. Bis Anfang Oktober beraten die 47 Mitgliedstaaten über die weltweite Situation. Aus Genf, Sandra Bigger.
14: Schwerpunkte der Beratung sind unter anderem die Lage im Sudan, in Afghanistan und Syrien sowie in Russland, Belarus, Iran, Venezuela und der Ukraine. Auch die Situation in Haiti, der Demokratischen Republik Kongo und im Jemen werden behandelt. Weiter befasst sich der UN-Menschenrechtsrat in seiner heute beginnenden Sitzung in Genf auch mit Themen wie dem Recht auf Entwicklung, den Rechten indigener Völker, Rassismus sowie dem Schutz wirtschaftlicher und sozialer Menschenrechte.
5: Der Schiffsverkehr durch die Straße von Hormus ist auf den niedrigsten Stand seit Mai eingebrochen. So passierten aufgrund des jüngsten Beschusses von Handels- und Kriegsschiffen durch den Iran und die USA zuletzt nur noch 10 Frachtschiffe pro Tag die Meerenge. Nach Auswertung des Analyseunternehmens Kepler waren es vorgestern sogar nur 2 Schiffe. Der Iran blockiert seit Beginn des Krieges mit den USA und Israel die wichtige Handelsstraße. Nach einem Vulkanausbruch auf Indonesien bleiben mehrere Flughäfen geschlossen. Am Wochenende sind bereits hunderte Flüge ausgefallen. Laut Behörden hängen mehr als 170.000 Menschen fest. Aus Singapur, Jennifer Johnston.
15: Am Wochenende ist in Indonesien der Vulkan Anak Krakatau ausgebrochen. Der liegt in einer Meerenge zwischen den indonesischen Inseln Java und Sumatra. Die Asche des Vulkans ist bis zu 15.000 Meter in die Höhe geflogen. Besonders betroffen von der Aschewolke ist der größte internationale Flughafen des Landes nahe der Hauptstadt Jakarta. Übers Wochenende sind da bereits hunderte Flüge ausgefallen. Mehr als 170.000 Menschen sind da betroffen und hängen fest, das hat das indonesische Verkehrsministerium mitgeteilt. Denn nicht nur an diesem Flughafen sind alle Flüge eingestellt, sondern auch noch an 7 weiteren Flughäfen in Indonesien.
5: Elektroautos fahren ein Drittel günstiger als Autos mit Verbrennungsmotor. 2025 hat es im Schnitt 33% weniger gekostet, ein E-Auto zu fahren als einen Verbrenner. Das sagt die Organisation International Council on Clean Transportation. Grund dafür ist vor allem, dass Benzin und Diesel immer teurer werden und Batterien immer günstiger. Auch beim Kauf sind E-Autos zwischen 2020 und 2025 um 18% günstiger geworden. Und das waren die Nachrichten.
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1: Es gibt heute so einen Wechsel aus Sonne und Wolken. Überwiegend bleibt es trocken bei 21 bis 28 Grad. Morgen dann eher viele Wolken. Im Tagesverlauf kann es von Nordwesten auch Regen geben. Der kommt auf. Im Osten und Südosten, da bleibt es noch länger trocken. Da scheint auch noch länger die Sonne. Dann bei 18 bis 25 Grad. Am Mittwoch bewölkt, häufiger Schauer, teils auch gewittrig, 17 bis 20 Grad. 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A1 Osnabrück Richtung Bremen, zwischen dem Dreieck Stur und Bremen-Harsten 3 Kilometer Stau. A7 Flensburg Richtung Hamburg, zwischen Großen Aspe und Bad Bramstedt 4 Kilometer Stau. A27 Bremen Richtung Bremerhaven, zwischen Stotel und Bremerhaven-Geestemünde 3 Kilometer Stau im Baustellenbereich. Es gibt ja ein paar ganz wenige Daten, an denen man noch Jahrzehnte später ganz genau sagen kann, was er da gemacht oder gedacht hat und vor allem, wo er in dem Moment war, als es passierte. 9/11, das ist so ein Datum und das jährt sich in dieser Woche tatsächlich zum 25. Mal. Die Anschläge vom 11. September 2001 haben natürlich auch in Deutschland die Menschen bewegt. Teilweise ganz persönlich. Konstanze Nastarowitz und Charlotte Horn porträtieren jetzt eine Frau aus Hamburg, die an diesem Tag um ihren Bruder bangte.
16: Sie weiß noch genau, wie das Wetter war an diesem 11. September im Jahr 2001.
17: Es hat geschüttet. Es hat so geschüttet in Hamburg.
16: Überhaupt hat sich bei Sibylle Dirks aus Hamburg so ziemlich jedes Detail eingebrannt. Wie sie im Auto auf dem Weg zum Supermarkt das erste Mal vom brennenden World Trade Center hört.
18: Ich gucke jetzt direkt da drauf in einer Entfernung von etwa 3-4 Kilometern. Es brennt von mir aus gesehen der rechte Turm.
16: Und wie sie anschließend völlig aufgelöst in den Supermarkt geht, versucht irgendwie mit dem Alltag weiterzumachen. New York, das ist nicht einfach irgendein Ort am anderen Ende der Welt für Sibylle Dirks. Ihr jüngerer Bruder Christian, der lebt in den USA. Der Bericht im Radio macht ihr Angst. Herzklopfen, sagt sie. Aber sie versucht, sich zu beruhigen. Christian, der lebt ja in San Francisco, ganz woanders. Sie ruft trotzdem sicherheitshalber ihre Mutter an.
17: Hab gesagt, Mama, hast du schon gehört? Und in New York, das ganz schreckliches Unglück passiert. Und da sagt meine Mutter, oh Gott, Christian ist in New York.
16: Ausgerechnet New York. Ausgerechnet jetzt. Sibylle erfährt, Christian hat beruflich in New York zu tun. Er arbeitet für eine Softwarefirma. Den ganzen Tag über wartet Sibylle auf ein Lebenszeichen, verfolgt wie so viele Menschen die Bilder im Fernsehen, sieht die brennenden Wolkenkratzer des World Trade Centers einstürzen.
17: Und habe ich noch so gedacht, hoffentlich ist dein Bruder da nicht drin.
16: Irgendwie findet sie trotzdem noch Schlaf in dieser Nacht, sagt sich immer wieder, der Christian, der ist doch ein Glückskind. Doch am nächsten Morgen dann der Anruf.
17: Christian ist da drin, im Nordturm.
16: Im Nordturm des World Trade Centers. Dem Turm mit den 110 Stockwerken, in denen eines der von Al-Qaida entführten Flugzeuge hineingeflogen ist.
17: Da musste ich mich erst mal hinsetzen. Da fängt man an zu zittern. Ich habe nicht geweint, aber das war so unbegreiflich. So dieser Satz, Christian ist da in dem Nordturm.
16: Später erfährt Sibylle, Christian war für eine Messe im World Trade Center. Im 106. Stock muss er gewesen sein, das weiß sie mittlerweile. Auf einem Foto in der Zeitung hat sie das Stockwerk mit einem Stift eingekreist. Diese Info ist alles, was sie hat.
17: Nichts, keine Zelle. Keine Zelle ist von ihm übrig geblieben. Und das finde ich heute noch erschütternd. Ganz furchtbar.
16: In den Tagen danach fährt sie zum Trauern immer wieder an das amerikanische Generalkonsulat an der Hamburger Alster. Ein Ort, an dem sich damals viele erschütterte Hamburgerinnen und Hamburger versammeln, ohne zu wissen, dass eine von ihnen gerade ihren Bruder verloren hat. Mittlerweile ist Christians Tod 25 Jahre her. Viele Erinnerungen sind wegsortiert in Aktenordnern und Fotoalben. Aus dem Schicksalsschlag hat Sibylle Dirks eine Konsequenz für sich gezogen.
17: wenn ich etwa einen Plan habe, einen Wunsch, dann mache ich das sofort. Ich warte nicht mehr. Das habe ich mir wirklich abgewöhnt, auf irgendwas zu warten. Ich mache, wenn mir etwas wichtig ist, mache ich es zeitnah. Das ist meine Lehre aus dem 11. September.
16: An ihren kleinen Bruder Christian muss sie trotzdem noch oft denken. Zum Beispiel, wenn seine Lieblingsband im Radio läuft.
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1: In Berlin läuft ja derzeit die IFA und da sind auch viele Aussteller aus China wieder dabei. Smart Homes, digitales Bezahlen per App oder das E-Auto quasi als erweitertes Smartphone auf vier Rädern. Das ist in China für viele Menschen schon Alltag. Speziell in der Autoindustrie zeigt sich, chinesische Kunden lieben all diesen technischen Schnickschnack. Viel Entertainment im Auto und die probieren wirklich gerne Neues aus. Auch künstliche Intelligenz. In China.
19: Hi, Mami. Okay.
20: Luo Gangyu begrüßt seine KI-gestützte Sprachassistentin Nomi in seinem smart vernetzten chinesischen E-Auto. Nomi sitzt als rundes Gerät mitten auf dem Cockpit, zwei Augen auf dem Display schauen zum Fahrer, der gerade spricht. Nomi erkennt ihn via Gesichtserkennung und bittet darum, auch das fremde Gesicht der Reporterin auf dem Beifahrersitz in der zum Auto gehörigen App speichern zu dürfen. Der 49-jährige IT-Manager schätzt besonders die Sprachsteuerung in seinem Auto. So kann er die Hände am Lenkrad lassen. Jetzt muss ich es überhaupt nicht mehr manuell bedienen. Es wird vollständig per Sprachbefehl gesteuert, sodass es ein Höchstmaß an Sicherheit gewährleistet und gleichzeitig komfortabler ist. Sicherheit und Bequemlichkeit, so verkaufen es chinesische Autohersteller ihren Kunden. Die Apps vom Smartphone sind mit dem Auto vernetzt und es gibt eine ganze Reihe von Entertainment-Funktionen wie Filme schauen, Videospiele zocken und Karaoke singen, wie in einem zweiten Wohnzimmer. Auch für die eigenen vier Wände gibt es smarte Systeme, zum Beispiel smarte KI-gestützte Spiegel, die personalisierte Fitnessprogramme bereitstellen. Die 34-jährige Wang Yuyen zum Beispiel nutzt an ihrer Wohnungstür in Shanghai ein Schloss, das mit Gesichtserkennung oder Fingerabdruck geöffnet wird. Ich kann den Bereich vor der Tür über eine App überwachen. Mit dem Smart Home System kann ich die Raumtemperatur, die Beleuchtung und auch die Vorhänge über Sprachbefehle steuern. So Wang Yuyen, die selbst gerne neue Technik in Geschäften ausprobiert, wie zum Beispiel intelligente Armbänder, Ringe oder Brillen. Eine grundsätzliche Neugier, die in China viele teilen. Laut eines diesjährigen Berichts der Stanford-Universität ist in China die Begeisterung für neue KI-Technologien im Vergleich zu anderen Ländern am größten. 85% der befragten Menschen in China geben demnach an, dass Produkte mit KI ihr tägliches Leben in den vergangenen 3 bis 5 Jahren tiefgreifend verändert haben. Ob es nun neue Verbrauchergeräte, neue KI-Tools, die neueste App oder digitale Dienste sind, es scheint etwas zu sein, das zumindest von chinesischen Verbrauchern schneller angenommen wird, sagt dazu Kyle Chan, der am US-amerikanischen Brookings-Institut zu Chinas Industriepolitik forscht. Menschen in China legen zwar Wert auf Datenschutz, aber ich denke, im Vergleich zu anderen Ländern wie in Europa oder zu den USA sind sie vielleicht offener dafür, personenbezogene Daten weiterzugeben oder zumindest eher bereit zu akzeptieren, dass diese heruntergeladen, genutzt und in irgendeiner Form verarbeitet werden. Für Wang Yuyen in Shanghai ist klar, neue Technologie mache ihr Leben und das ihrer Familie effizienter und spare Zeit. So können wir das Leben mehr genießen und es steigert die Qualität der Zeit, die wir miteinander verbringen.
1: Aus China berichtete Eva Lambi-Schmidt um 11:45 Uhr. Was die Einwohnerzahl betrifft, ist Sachsen-Anhalt ja nur wirklich winzig. Und trotzdem, diese Wahl war so eine Zäsur, dass nicht nur bundesweit, sondern auch weit darüber hinaus ganz genau hingeschaut wird. Ich habe hier nur ein paar Beispiele aus den Zeitungen heute Morgen. Die spanische El País schreibt, alles, was einst feststand, zerfällt. Oder La Vanguardia kommentiert, das gestrige Ergebnis, das werfe einen neuen Schatten auf die Zukunft eines verängstigten Europas. Die Brandmauer ist am Wählerwillen gescheitert, schreibt eine Zeitung aus Tschechien. Oder auch die Mehrheit der Wähler, die haben in Deutschland das Versprechen des nie wieder verraten, so schreibt La Repubblica. Viele Beispiele, wir haben noch mehr Pressestimmen, die gibt's gleich. Davor ein Gespräch mit Sören Pellmann von der Linken. Und jetzt unser Überblick, all das, was wichtig ist.
5: Nach dem Wahlsieg seiner Partei in Sachsen-Anhalt hat AfD-Spitzenkandidat Siegmund angekündigt, für eine Regierungskoalition keine großen Kompromisse einzugehen. Es gehe darum, seinen Werten und Inhalten treu zu bleiben, sagte Siegmund bei einer Pressekonferenz in Berlin. Dabei grenzte er sich explizit von der CDU ab, der er vorwarf, für Regierungsbeteiligungen alle Positionen aufzuweichen. Siegmund will jetzt mit allen Fraktionen über eine Zusammenarbeit sprechen. Bis auf das BSW hatten alle Parteien eine Kooperation mit der AfD ausgeschlossen. Im VW-Werk in Osnabrück sollen bald keine Autos mehr, sondern Rüstungsgüter gebaut werden. Auf dem Weg dahin hat der Konzern heute eine weitere Hürde genommen. Gemeinsam mit dem Land Niedersachsen und dem Investor Aurelius wurden Eckpunkte für einen Verkauf der Fabrik vereinbart. Der Schritt gilt als Voraussetzung dafür, dass in Osnabrück für den israelischen Rüstungskonzern Rafael produziert wird. In dem Werk geht es um 2000 Jobs. Die Autoproduktion läuft nächstes Jahr aus. Die Polizei fahndet nach den Angriffen auf das deutsche Stromnetz weiter nach dem mutmaßlichen Täter. Die Polizei hatte zuletzt im Hambacher Forst bei Köln nach dem 48 Jahre alten Verdächtigen gesucht, ohne Ergebnis. In seiner Wohnung wurde Sprengstoff gefunden. Bundesinnenminister Dobrindt sagte, bei den Sabotageakten in mehreren Bundesländern handele es sich sehr wahrscheinlich um Klimaterrorismus eines Einzeltäters. Das Wetter in Norddeutschland, ein Wechsel aus Sonne und Wolken heute. Es soll trocken bleiben bei 21 bis 28 Grad. Das war der Überblick. Weiter mit Tim Krohn.
1: Diese berühmten Balken in den Grafiken von Infratest DIMAG gestern Abend, die waren ja entweder blau oder doch ziemlich klein. Der schwarze Balken für die CDU in Sachsen-Anhalt zum Beispiel halbiert. Und die anderen dahinter nochmal halb so klein. Es kommen zwar gleich 6 Parteien in den neuen Landtag in Magdeburg, aber die meisten dann doch nur einstellig. Trotzdem wird es auf das Verhalten dieser Kleinen jetzt ankommen. Schauen wir uns also diese Kleinen in Sachsen-Anhalt mal ein bisschen genauer an. Das BSW hat es mit 5,3% tatsächlich geschafft, kann jetzt sogar zum Zünglein an der Waage werden. Vor dem BSW wiederum liegen die SPD mit 9,3%, die Grünen mit 8,9% und dahinter erst die Linke mit nur noch 8,6%. Wie weh das tut, das habe ich vorhin einen der beiden Fraktionschefs der Linken im Bundestag gefragt, Sören Pellmann. Das schmerzt, oder?
19: Das Ergebnis ist schmerzhaft. Und wenn ich mir die Wahlkämpfenden in Sachsen-Anhalt nochmal zurückerinnere, wie sie gekämpft haben, was sie gegeben haben, ist es schmerzhaft und sehr ernüchternd.
1: Sie selbst stammen aus Leipzig, haben erlebt, wie die PDS und später die Linke ja beinahe mal zur Volkspartei wurde im Osten. Sie selbst haben sogar ihren Wahlkreis direkt gewonnen. Wie erklären Sie sich diesen Absturz?
19: Also so abschließend erklären kann ich es mir noch nicht. Ich weiß, was es heißt, Wahl zu kämpfen. Und wir haben ja ein paar Leuchttürme trotzdem noch in Halle, in Magdeburg erreicht als Linke, wo ich glaube, da sollten wir jetzt sehr genau hinschauen, was dort die 3 genau anders oder richtig gemacht haben. Und ich war selbst in dem einen Wahlkreis in Halle, wo wir gezeigt haben, nah bei den Menschen zu sein, zuzuhören und deren Ängste und Nöte ernst zu nehmen, ist gegebenenfalls das richtige Konzept.
1: Nah bei den Menschen, da sagen die Leute jetzt auf einmal, das sei die AfD. Also nach den Infratest-DiMAP-Befragungen ist das die Partei, die zum Beispiel für Gerechtigkeit sorgt, heißt es. Die AfD scheint ja jetzt die Kümmererpartei zu sein. Was haben Sie da womöglich verschlafen über all die Jahre?
19: Also wir haben natürlich auch mit eigenen Problemen zu kämpfen gehabt, wo wir einfach in der Fläche nicht mehr vorgekommen sind. Ich bin ein großer Fan und werde es auch weiter propagieren und leben, wieder mehr zum Kümmerer zu werden. Weil die AfD tut ein was und das verkauft sich gut. Sie spielt mit Ängsten, Nöten und imaginiert Dinge, die sie nicht umsetzen wird können.
1: Nur noch 7% für die Linke im klassischen Arbeitermilieu in Sachsen-Anhalt. Auch das sagen die Analysen. Da scheint ihr Draht in dieses Milieu doch gekappt zu sein.
19: Ja, wir haben die Situation, wenn man sich die wirtschaftliche Situation und immerhin ein Drittel der Wählerinnen und Wähler haben die wirtschaftliche Situation zur Wahlentscheidung herangezogen mit, gibt es einen Dissens? Wir waren an den Werkstoren, insbesondere wenn ich mir das Chemie-Dreieck anschaue in Sachsen-Anhalt. Wir waren bei den Zulieferbetrieben von den Automobilkonzernen. Und ja, dennoch sind es nur 7%. Und das muss man sich jetzt sehr genau anschauen, wo man dort Potenzial hat, Dinge auch anders zu tun.
1: Und die nächste Wahl steht ja schon an in den Umfragen von Mecklenburg-Vorpommern. Da liegt die Linke bei 11% noch. Was, wenn es da auch nur einstellig wird?
19: Also in Mecklenburg-Vorpommern ist die Situation eine völlig andere. Dort sind die sogenannten Machtoptionen der AfD einfach nicht gegeben. Das heißt, es wird nicht zu einem Zerreiben oder zu einem taktischen Wählen führen. Die Linke ist dort in der Situation, dass wir Teil der Landesregierung sind. Und dort wird man insbesondere auf die Erfolge auch, die durch die Linke erreicht worden sind. Also wenn ich mit dem Kita-Bereich anschaue, gibt es messbare Erfolge, wo es insbesondere um die Sicherung von Projekten im Land geht. Auch dort hat die Linke Erfolge gezeigt und das, glaube ich, wird dort nochmal auch anders honoriert werden.
1: Von Schwerin zurück nach Magdeburg, Herr Pellmann. Nun gibt es ja ein echtes Patt. Heißt, selbst wenn die Linke eine Koalition gegen die AfD tolerieren würde, reicht es nicht. Sehen Sie da noch irgendeine Chance für einen Ausweg?
19: Also ich sehe das Land Sachsen-Anhalt eher gerade vor einer Unregierbarkeit und vermute, ohne dass ich es weiß, dass die nächsten Wochen sehr spannend werden können. Und die Landesverfassung lässt ja zu, sollte es keine neue Mehrheit für eine Regierung geben, die alte im Amt bleibt. Das wird aber nicht tragfähig für die nächsten 5 Jahre sein.
1: Die Gräben in Deutschland, Herr Pellmann, die sind so tief geworden. Sehen Sie da eigentlich irgendeinen Ausweg, einen Dialog oder wollen Sie den gar nicht?
19: Also ich bin ja ein großer Freund, Gräben zuzuschütten und solange das schwierig ist, zumindest Brücken zu bauen, das Gespräch zu suchen, sehr genau hinzuhören, wo der Schuh drückt. Und die letzten Wochen, die ich in Sachsen-Anhalt unterwegs war, hatte man schon ein bisschen das Gefühl, dass es auch eine Form von Protest, der auch legitim sein muss, ist, auch wenn ich mir angucke, was die Bundesregierung gerade macht mit Wählerinnen und Wählern, die Angst haben um ihre Rente, die Angst darum haben, dass dieser Staat immer mehr aufrüstet, immer mehr in Militär steckt. Und die Zahlen, die wir jetzt im Bundeshaushalt diese Woche diskutieren, zeigen das ja. Bis zu einem Drittel aller Ausgaben für Militär und Aufrüstung.
1: Ja, man kann sagen, dass das viele ähnlich sehen wie Sie, aber die wählen dann die AfD.
19: Und das wird jetzt auch an uns sein, das nochmal klar zu benennen. Und da werde ich auch in meiner Haushaltsrede am Mittwoch klar sagen, die AfD hat den Aufrüstungsprojekten bisher in den Ausschüssen immer zugestimmt. Das ist einfach auch eine Unglaubwürdigkeit, die man jetzt auch nochmal transparenter machen muss.
1: Ihr Arbeitsplatz, Herr Pellmann, das ist nun der Bundestag in Berlin. Sie haben es ja gerade erwähnt mit der Rede am Mittwoch. Glauben Sie, dass wir da ohne Neuwahlen oder Kanzlertausch oder was auch immer noch durch diese Legislaturperiode durchkommen werden?
19: Also ich glaube, die Bundesregierung ist gut beraten, nicht es zu Neuwahlen kommen zu lassen, weil eine zweite Wahlperiode in Folge, die verkürzt stattfindet, ist keine gute. Ob Friedrich Merz nach den Wahlen in Mecklenburg und Berlin noch lange Kanzler sein wird, da würde ich allerdings ein Fragezeichen hintersetzen.
1: Die Probleme der Linken und die Wahl in Sachsen-Anhalt, das war der Fraktionschef der Linken im Bundestag im Gespräch, Sören Pellmann.
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1: Und klar, um was es da geht. Denn die Wahl in Sachsen-Anhalt findet auch einen großen Widerhall in den internationalen Medien. Ein paar weitere Beispiele, der Jyllands-Posten aus Dänemark schreibt.
0: Umfragen in Sachsen-Anhalt haben gezeigt, dass soziale Sicherheit, Frieden in Europa, Wirtschaft, innere Sicherheit und Bildung die 5 wichtigsten Themen der Wähler sind. Einwanderung folgte auf dem 6. Platz. Dass die Populisten auf viele der Fragen keine ernsthaften Antworten haben, riskiert ein großer Teil der AfD-Wähler aber erst dann festzustellen, wenn sie die Partei an die Macht gebracht haben. Zunächst müssen sich die Einwohner Sachsen-Anhalts auf politisches Chaos einstellen, wenn versucht wird, eine Regierung in dem Bundesland zu bilden, in dem die Gräben inzwischen metertief sind.
1: Die Zeitung The Volkskrant aus den Niederlanden beschäftigt sich mit den Auswirkungen der Wahl auf die Bundesebene.
0: Bundeskanzler Friedrich Merz ist außerordentlich unbeliebt und seine Position wird durch dieses Wahlergebnis noch weiter geschwächt. In den Medien wird bereits seit einiger Zeit über eine vorzeitige Ablösung von Merz spekuliert. Hendrik Wüst, Ministerpräsident von Nordrhein-Westfalen, wird als möglicher Nachfolger genannt. In der CDU wird allerdings auch bezweifelt, ob ein solches Vorgehen eine Lösung bieten würde. Sollte die CDU jedoch weiterhin Niederlagen einstecken und in den landesweiten Umfragen weiter abrutschen, dürfte der Druck auf Merz noch weiter zunehmen.
1: Auch das Wall Street Journal aus den USA blickt auf die Gründe des AfD-Erfolgs.
0: Das Signal ist deutlich, auch wenn die rechnerischen Mehrheitsverhältnisse der AfD womöglich keine handlungsfähige Mehrheit für eine Landesregierung verschaffen. Die Wähler sind der etablierten Parteien überdrüssig. Dieser Frust speist sich vor allem aus der liberalen Einwanderungspolitik, die Berlin ein Jahrzehnt lang seit 2015 verfolgte und die zurückzudrehen sich als schwierig erweist. Hinzu kommt ein wirtschaftliches Schwächeln, gegen das Berlin kein wirksames Mittel findet. Zudem weigern sich die etablierten Parteien einzuräumen, dass ihre Fixierung auf Klimaneutralität verheerende Folgen für Haushalte hat, die unter stetig steigenden Energiekosten ächzen.
1: Das waren Auszüge aus Kommentaren der internationalen Presse.
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1: Mit Altes Land begann 2015 die Erfolgsgeschichte von Dörte Hansen. Es folgten dann die Bücher Mittagsstunde und Zur See, große Bestseller, alle drei, allesamt mit Schauplätzen bei uns im Norden. Nun erscheint der neue Roman der in Nordfriesland lebenden Autorin. Broder heißt er. Katja Weise stellt unser NDR-Buch des Monats vor.
3: Dörte Hansen braucht nur wenige Worte, um eine ganze Geschichte zu erzählen.
21: Im Februar steht alles auf der Kippe. Die Haselsträucher blühen und die Amseln singen schon, aber die Böden sind noch nass und kalt und auf den Höfen alle Hoffnungsspeicher leer. Es ist die Brachezeit, zu früh zum Pflügen, Düngen, Säen und zu spät für winterliche Ruhe. Wenn einer aufgibt, tut er es im Februar.
3: Ab Seite 1 möchte man das Buch nicht mehr aus der Hand legen. Keine Chance, sich aus dieser Geschichte vorzeitig zu verabschieden. Wieder zieht es die Autorin aufs Land. Der Bahnsenhof ist ein zentraler Ort der Handlung, der größte in der Gegend, mit digitalem Herdenmanagement, geführt von Henning Bahnsen. Der Vater lebt noch auf dem alten Teil. Der wenige Minuten jüngere Zwillingsbruder Broder ging leer aus. Dabei galt er lange als Nachfolger. Broder wollte nie etwas anderes als Bauer werden.
22: Dieser große Konflikt zwischen diesen Brüdern, das ist diese Tragödie eigentlich zwischen den beiden, weil die sich so nahe standen früher. Diese große Liebe, die dann auf einmal zu so einer harten Rivalität wird, das ist der zentrale Konflikt im Roman.
3: Sagt Dörte Hansen. Broder geht nach Frankreich, wird Tierarzt und kehrt, als im Norden eine Stelle frei wird, dorthin zurück. Versorgt natürlich auch die Hochleistungskühe auf dem Bahnsenhof, ohne von dem Bruder dafür angemessen entlohnt zu werden. Broder ist dann auch der Erste, der bemerkt, dass Henning in Schwierigkeiten steckt und wird sich später vorwerfen, weggesehen zu haben. Wie schon in ihren anderen Romanen erzählt Dörte Hansen von Verlusten. In der Familie, auf dem Hof.
22: Was meine Figuren eigentlich immer haben in Büchern, ist eine große Resilienz. Also sie kommen klar mit Erschütterungen und so weiter und sie sind gut im Ertragen.
3: Doch was, wenn der Leistungsdruck immer größer wird, eine neue Generation einen anderen Umgang mit den Tieren fordert, die Kosten jedoch schon lange nicht mehr gedeckt sind? Mensch und Tier scheinen der sich rasant verändernden Welt nicht mehr gewachsen. Dörte Hansen schildert den Wandel in der Landwirtschaft und auch den Tierarztalltag so präzise, als hätte sie monatelange Praktika gemacht.
22: Das habe ich anfangs überlegt, ob ich das mache. Und dann habe ich mich dagegen entschieden, weil ich nicht wollte, dass dieser Tierarzt, den ich dann begleite, so eine Art Modell wird für meinen Bruder. Deswegen bin ich auch nicht auf den Hof gefahren zum Praktikum machen oder recherchieren, sondern habe wirklich am Schreibtisch recherchiert.
3: Und die Figuren erfunden. Dörte Hansen ist mit Broder ein großer Roman gelungen, der mit unwiderstehlicher Klarheit von Umbruch und Verlust erzählt. Nie schreibt sie ein Wort zu viel, nie eins zu wenig. Die Figuren sind wie aus dem Leben gegriffen und die Bilder, die sie findet, ebenso ungewöhnlich wie ergreifend eingängig.
21: Der Himmel ist in diesen Tagen seltsam weiß wie eine leere Leinwand, über flachen Grund gespannt, unendlich Platz für Sätze oder Fragen. Man könnte alles denken, alles schreiben oder malen in den endlos weiten Raum.
3: Oder Dörte Hansen lesen. Unbedingt.
1: Pardon, Dörte Hansens neuer Roman. Er heißt Broder. Unbedingt lesen.
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0: Um 12 Uhr mit Benjamin Kirsch.
4: Nach der Landtagswahl in Sachsen-Anhalt sieht sich die AfD gestärkt. Die Co-Bundesvorsitzende Weidel nannte den Sieg der Partei historisch. Gleichzeitig betont AfD-Spitzenkandidat Siegmund, er wolle nur mit einer stabilen Mehrheit regieren. Aus Berlin Jan Zimmermann.
7: Weidel leitet aus dem Wahlerfolg in Sachsen-Anhalt auch einen Sieg bei der nächsten Bundestagswahl ab. Die Menschen würden sich einen Politikwechsel wünschen. Viele hätten das Vertrauen in die Union und Bundeskanzler Merz verloren. Das Ergebnis in Sachsen-Anhalt sei ein klarer Regierungsauftrag für die AfD, betonte Co-Parteichef Tino Chrupalla. Allerdings werde seine Partei die Regierung im Magdeburger Landtag nur mit einer stabilen Mehrheit übernehmen. Um die zu erreichen, will AfD-Spitzenkandidat und Wahlgewinner Ulrich Siegmund nun Gespräche mit den anderen Parteien führen und hofft auf die Zusammenarbeit mit einzelnen Fraktionen oder Abgeordneten.
4: In Berlin wird nach der Wahl in Sachsen-Anhalt über mögliche Konsequenzen beraten. Auch die geplanten Reformen der Bundesregierung stehen zur Diskussion. Vor allem die SPD fordert nun, noch einmal über Rente und Pflege zu sprechen. Die Union lehnt das bisher ab. Aus Berlin Jan-Friedrich Willems.
8: Für den SPD-Vizechef Alexander Schweizer ist die Sache klar. Über die Rentenreform von Schwarz-Rot muss jetzt noch mal diskutiert werden. Was die Rentenkommission auf den Tisch gelegt habe, sei immer nur ein Vorschlag gewesen, so Schweizer im Deutschlandfunk. Er habe es als respektlos empfunden, dass Kanzler Merz die Vorschläge ohne Änderung vom Bundestag beschließen lassen wolle. Schon am Wahlabend hatte SPD-Chef und Finanzminister Lars Klingbeil eine Kurskorrektur bei den Reformen angedeutet. Das Wahlergebnis sei ein Grund, auch über die Politik in Berlin nachzudenken, sagte er. Die Union auf der anderen Seite zeigt sich nicht bereit, die Diskussion über die Sozialreform nochmal zu führen. Im Gegenteil, argumentiert CDU-Politiker Philipp Amthor. Dass die Reformen so lange aufgeschoben wurden, sei Teil des Problems. Sie jetzt in Frage zu stellen, wäre die völlig falsche Antwort auf das Wahlergebnis.

0: auch. Und das ist der Grund, weshalb ein Unternehmen wie Raphael sagt, Osnabrück ist der richtige Standort. Hier sehen wir Perspektiven.
1: Niedersachsens Ministerpräsident Lies. Die Autoproduktion in Osnabrück soll in etwa einem Jahr enden. Rund 130 Gemeinden in Schleswig-Holstein wollen erreichen, dass die Steuergelder zwischen Land und Kommunen anders verteilt werden. Sie haben Klage gegen den kommunalen Finanzausgleich eingereicht. Damit befasst sich heute das Landesverfassungsgericht in Schleswig. Die Gemeinden fühlen sich benachteiligt, etwa bei der Finanzierung von Kitas, Büchereien oder Schwimmbädern. Strittig ist auch, dass das Land neuerdings seinen Anteil für die Städtebauförderung den Kommunen aufdrückt. Waldbrände und Hitzewellen gefährden nach Ansicht der Weltorganisation für Meteorologie zunehmend die Gesundheit von Menschen weltweit. Grund ist laut WMO die damit verbundene Luftverschmutzung. Aus Genf, Sandra Bieger.
2: Vor allem bei extremen Waldbränden entsteht nach Angaben der Weltorganisation für Meteorologie WMO in Genf Rauch, der hochgiftige Schadstoffe enthält. Dadurch seien Menschen und Ökosysteme verstärkt dem Feinstaub PM2,5 ausgesetzt. Neben Feinstaub rückt die WMO auch die Belastung durch bodennahes Ozon in den Fokus. Höhere Temperaturen, wenig Luftaustausch und intensive Sonneneinstrahlung begünstigten die Bildung des Schadstoffs.
1: Das waren die Nachrichten.
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4: So ein Wechsel aus Sonne und Wolken. Es bleibt aber überwiegend trocken heute Nachmittag bei 21 bis 28 Grad. In der Nacht dann von Westen her immer mehr Wolken und stellenweise schon Regen. Das heißt auch für morgen eher viele Wolken und von Nordwesten her. Also Regen im Osten und Südosten, da bleibt es noch ein bisschen länger trocken. Die Werte morgen 18 bis 25 Grad. Und dann wird es ein bisschen kühler. Am Mittwoch bewölkt und häufiger Schauer, dann nur noch bei 17 bis 20 Grad. Ende Info der Verkehrsservice. A1 Lübeck Richtung Hamburg. Zwischen dem Kreuz Hamburg-Ost und Öchendorf 3 Kilometer stockender Verkehr. A1 Osnabrück Richtung Bremen. Zwischen Bremen-Brinkum und Hemelingen 3 Kilometer Stau. A7 Hamburg-Hannover zwischen dem Dreieck Walsrode und Schwarmstedt in beiden Richtungen 4 Kilometer. Und A27 Bremen Richtung Bremerhaven zwischen Stotel und Bremerhaven-Geestemünde 3 Kilometer Stau im Baustellenbereich. Heute ist Montag, der 7. September. 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Am Mikrofon Tim Krohn. Und wir schauen jetzt mal in die Ukraine und auf den Angriffskrieg Russlands. Denn die US-Gesandten Steve Witkoff und Jared Kushner, die waren nach einem Treffen mit Kreml-Chef Wladimir Putin in Moskau gestern ja zu Gesprächen über eine Beendigung des russischen Angriffskriegs in Kiew gewesen. Zum allerersten Mal übrigens. Die beiden Vermittler, die hätten in Moskau mit Putin konkrete Pläne für die nächsten Schritte zur Beendigung des Krieges erörtert. So hieß es heute, und die beiden freuten sich auf ebenso produktive Treffen in der Ukraine. So zumindest die etwas gestelzten Statements des Weißen Hauses dazu. Aber klar, die Inhalte sind ja eher geheim. Wie die Gespräche in Kiew gelaufen sind, Peter Sawicki berichtet.
5: Peace Express, Friedensexpress, stand auf der Anzeigetafel auf dem Bahnsteig in Kiew, auf dem Steve Witkoff und Jared Kushner Sonntagnachmittag ankamen. Es war der erste Besuch der US-Unterhändler und Vertrauten von Donald Trump in der Ukraine, im Gegensatz zu Moskau, wo sie schon mehrfach gewesen und von wo aus sie nach Kiew gereist waren. Auf der Pressekonferenz am frühen Abend bedankte sich der ukrainische Staatschef Volodymyr Zelensky bei seinen Gästen beinahe mit Galgenhumor. Sie haben besser gearbeitet als das Patriot-System. Unsere Einwohner schätzen das sicherlich wert. Kommen Sie gerne öfter, sodass die Menschen hier ein bisschen häufiger durchschnaufen können. Zuletzt hatte Russland Kiew mehr als eine Woche lang durchgehend und mehrmals am Tag aus der Luft angegriffen. Parallel mangelte es der Ukraine an Flugabwehr, vor allem an Munition fürs Patriot-System aus US-Produktion. Während des Aufenthalts von Witkoff und Kushner gab es in Kiew keine Angriffe. Zelensky hatte die beiden US-Vertreter zunächst in der historischen Sophienkathedrale empfangen. Anschließend wurden in mehreren Runden Gespräche über ein mögliches Ende der russischen Großinvasion geführt, zu denen auch die nationalen Sicherheitsberater Frankreichs, Großbritanniens und Deutschlands hinzustießen. Es ist ein Versuch, neue Bewegung in den stockenden Gesprächsprozess zu bekommen. Nach dem

0: Worten von Steve Witkoff gibt es dabei frische Impulse, ohne dass er dabei ins Detail ging. Ich denke, wir haben in Moskau große Fortschritte erzielt. Wir haben eine Reihe neuer Ideen besprochen und sie hier nach Kiew mitgebracht. Beide Seiten werden Kompromisse eingehen müssen. Wir haben aber alle Zutaten zur Verfügung, um ein Ergebnis zu erreichen. Dieses Ergebnis soll laut Jared Kushner am Ende ein stabiler Frieden sein. Sowohl Russland als auch die Ukraine sollten sich wirtschaftlich entwickeln können, so Kushner. Einem möglichen Waffenstillstand stehen zunächst unter anderem russische Territorialforderungen im Weg, die für die Ukraine nicht akzeptabel sind. Jared Kushner räumte ein, dass der Krieg schwierig zu beenden sei. Er plädierte dafür, mit kleinen Schritten anzufangen. Aus unserer Sicht wäre es sinnvoll, zum Format der Dreiergespräche zurückzukehren, das vor 6 Monaten eingerichtet wurde. Wir haben mit beiden Seiten darüber gesprochen und hoffen auf Fortschritte. Es ist wichtig, über die großen Themen zu sprechen, ebenso wie über Maßnahmen zur Deeskalation. Wie diese konkret aussehen könnten, blieb jedoch offen. Wolodymyr Selenskyj ließ durchblicken, dass ein Ende der Kämpfe nicht unbedingt in Reichweite zu liegen scheint. Wir werden mit unseren amerikanischen Partnern weiter verhandeln und freuen uns über europäischen Beistand, sollte der Krieg im Winter weitergehen, wonach es derzeit aussieht. In diesem Fall zählen wir vor allem auf Unterstützung in den Bereichen Flugabwehr und Energie. Als Beispiel nannte Selenskyj Flüssiggas aus den USA, das die Ukraine vermehrt beziehen will. Die Gespräche am Sonntag bezeichnete er als sinnvoll. Die nach außen wenig konkreten Ergebnisse sollen zeitnah zwischen der Ukraine, den USA und Europa ausgewertet werden. Nach der Abreise von Steve Witkoff und Jared Kushner aus Kiew dürfte dort jedoch wieder der Kriegsalltag Einzug halten.
1: Gleich 10:10.
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1: Nach der Wahl in Sachsen-Anhalt blicken Politiker und Beobachter auch nach Mecklenburg-Vorpommern. Denn klar, da wird ja in knapp 2 Wochen ein neuer Landtag gewählt. Und auch dort liegt die AfD in Umfragen vorn. Die SPD unter Ministerpräsidentin Manuela Schwesig folgt mit knappem Abstand auf Platz 2. Stefan Luthmann in Schwerin, der fasst jetzt mal die Reaktionen im Land zusammen.
3: Ministerpräsidentin Manuela Schwesig lässt sich Zeit. Die SPD-Spitzenkandidatin will sich erst am Nachmittag zu dem AfD-Wahlsieg äußern. Interviewanfragen für den Wahlabend hatte sie im Vorfeld abgelehnt. Stattdessen verschickte Schwesig nach den ersten Hochrechnungen nur ein schriftliches Statement. Darin heißt es:
4: Zum ersten Mal in der Geschichte der Bundesrepublik haben Rechtsextremisten sehr deutlich eine Landtagswahl gewonnen. In Mecklenburg-Vorpommern kann und muss verhindert werden, dass die AfD stärkste Kraft wird.
3: Sorgen also bei den regierenden Sozialdemokraten, Jubel dagegen bei Enrico Schuld, AfD-Spitzenkandidat in Mecklenburg-Vorpommern. Er feierte in Magdeburg mit seinen Parteikollegen. Schuld sprach von einem Erdrutschsieg.
5: Man sieht, die Menschen wollen Veränderung. Veränderung wird es nur mit der AfD geben und man muss das einfach akzeptieren, das Wahlergebnis.
3: Das Ergebnis in Sachsen-Anhalt sei auf jeden Fall Rückenwind, so Schuld. Mit aktuell 35% in der letzten Infratest-DiMAP-Umfrage im Auftrag des NDR ist die AfD allerdings weit von ihrem Ziel der Alleinregierung entfernt. Von einer Zäsur ist nach dem AfD-Wahlsieg bei der CDU die Rede. Daniel Peters, Spitzenkandidat der CDU, erteilte einer Koalition mit der AfD eine Absage. Gleiches gelte aber auch für die Linke. Es komme auf die Mitte an, so Peters.
6: Wer in Mecklenburg-Vorpommern verhindern will, dass sich Ähnliches wiederholt, der muss jetzt bürgerliche Politik wählen. Und bürgerliche Politik, das heißt CDU. Und das Ergebnis muss uns natürlich wachrütteln.
3: So sei aber Demokratie, meinte Peters mit Blick auf den Wahlsieg der AfD. Erschreckend nannte die Nummer 1 der linken Bildungsministerin Simone Oldenburg das Ergebnis in Sachsen-Anhalt. Mecklenburg-Vorpommern aber sei anders. In Schwerin gebe es eine stabile rot-rote Landesregierung, die überwiegend positiv gesehen werde. Bei den Grünen in Mecklenburg Vorpommern fiel die Freude über den Wiedereinzug in den Magdeburger Landtag eher verhalten aus. Angesichts des, so die Spitzenkandidatin Claudia Müller, krassen Ergebnisses der AfD. Das BSW hat damit eher kein Problem. Die Landesspitze schließt eine Wahl eines AfD-Ministerpräsidenten offenbar nicht aus. Diese Nachricht schickte heute Morgen der BSW-Landesvorstand an die Mitglieder.
7: Sachsen-Anhalt hat gestern gezeigt, auf das BSW kommt es an. Und Sachsen-Anhalt zeigt noch etwas. Mit dem BSW verändern sich die politischen Verhältnisse.
3: Am Tag nach der Wahl ist klar, was das BSW meint. In Magdeburg ist die Partei bereit, einen AfD-Ministerpräsidenten ins Amt zu verhelfen. Um das für Mecklenburg-Vorpommern zu verhindern, haben für den Nachmittag einige Demokratiebündnisse im Land zu Protestkundgebungen aufgerufen.
1: Soweit mein Kollege Stefan Ludmann in Schwerin. Und wenn wir schon bei der norddeutschen Nachlese des Wahlergebnisses sind, dann lohnt sich auch mal ein Blick nach Schleswig-Holstein, wo die AfD ja nicht im Landesparlament vertreten ist. Da fordert Schleswig-Holsteins SPD-Landeschef Ulf Kämpfer jetzt Konsequenzen für seine Partei. Die SPD müsste sich auf Bundesebene neu aufstellen. Tobias Gellert.
8: Für die SPD sieht Kämpfer nach der Wahl dringenden Handlungsbedarf, auch und vor allem auf Bundesebene. Die Partei müsse wieder stärker deutlich machen, wofür sie stehe. Kämpfer nennt dabei vor allem die soziale Gerechtigkeit. Er kritisiert geplante Kürzungen etwa beim Wohngeld und beim Unterhaltsvorschuss. Reformen seien zwar notwendig, dürften aber nicht vor allem diejenigen treffen, die ohnehin wenig hätten. Sonst drohe die SPD weiter Vertrauen zu verlieren. Kämpfer äußert zudem Zweifel an der bisherigen Aufstellung der Bundes SPD. Parteiführung und Regierungsverantwortung gleichzeitig zu tragen, sei angesichts der schwierigen Lage eine große Belastung. Deshalb müsse die Partei darüber diskutieren, diese Aufgaben künftig auf mehrere Schultern zu verteilen. Im Bundeskabinett sieht Kämpfer die SPD dagegen personell gut aufgestellt. Wie eine Neuaufstellung in der Parteispitze konkret aussehen könnte, lässt er offen.
1: Soweit also ein bisschen Wahlnachlese aus Norddeutschland. Auf die SPD wollen wir gleich noch mal zu sprechen kommen. Das machen wir in 5 Minuten. Wir haben es ja eben gehört von Manuela Schwesig zum Beispiel, die will sich ja erst heute Nachmittag dazu äußern. Welche Lehren sie denn für ihren, den eigenen, den SPD-Wahlkampf in Mecklenburg-Vorpommern zieht. Über das Abschneiden der Sozialdemokraten in Sachsen-Anhalt sprechen wir gleich noch mal ausführlich und unterfüttern das dann auch mit den Daten von Infratest-Dima. Vorher aber noch der Sport und jetzt das Wichtigste kurz zusammengefasst. Es ist genau 12:15.
9: Die Landeszentrale für politische Bildung in Sachsen-Anhalt sieht das Wahlergebnis im Land als Zeichen großer politischer und gesellschaftlicher Unzufriedenheit. Der starke Zuspruch zur AfD müsse ernst genommen werden, aber nicht als bloßer Protest, sagte Direktor Reichel. Die hohe Wahlbeteiligung zeigt nach seinen Worten, dass die Menschen politisches Interesse hätten und ihre demokratischen Rechte wahrnehmen würden. Die AfD hat die Wahl in Sachsen-Anhalt mit 43,8% deutlich gewonnen. Die deutschen Unternehmen haben ihre Produktion im Juli so stark gedrosselt wie seit knapp einem Jahr nicht mehr. Laut dem Statistischen Bundesamt stellten Industrie, Bau und Energieversorger 1,1% weniger her als im Juni. Die Entwicklung kommt überraschend. Ökonomen hatten mit einem Wachstum von 0,1% gerechnet. Als Ursache nennen Experten vor allem die Krise in der Automobilindustrie. Da brach die Produktion um mehr als 9% ein. In Augsburg haben die Ermittler nach der Explosion in einer Ladenpassage noch keinen Tatverdächtigen. Das Bayerische Landeskriminalamt bestätigte, dass die Explosion am vergangenen Mittwoch durch eine Handgranate ausgelöst wurde. 2 Menschen wurden verletzt. Sie waren zufällig nahe dem Geschäft, wo die Granate explodierte. Ermittelt wird nun, ob es sich um einen Anschlag auf das Geschäft handelt und ob es Verbindungen zu ähnlichen Fällen aus der Vergangenheit gibt. Das Wetter in Norddeutschland. Wechsel aus Sonne und Wolken und überwiegend trocken bei 21 bis 28 Grad. Das war der kurze Überblick. Weiter mit Tim Krohn.
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1: So, und da wird's jetzt brutal, denn mit 0 Punkten und 0 Toren ist der Hamburger SV nach 2 Spieltagen schon Tabellenschlusslicht der Bundesliga. Die 0:5 Niederlage gegen Mainz, die sitzt nun wirklich tief. Der HSV ist aber nicht das einzige norddeutsche Profiteam, das sich vom Wochenende wirklich mehr erhofft hat. Martin Roschitz.
10: Nein, der HSV bestimmt schon erstmal die Schlagzeilen heute aus sportlicher Sicht, neben Überraschungstabellenführer Augsburg. Aber auch in der zweiten Liga hat es am Wochenende bemerkenswerte Geschichten gegeben, gerade aus norddeutscher Sicht. Mats Nicholson blickt mal zurück auf den 4. Spieltag in Liga 2.
11: Die positive Geschichte des Spieltags gehört dem Osnabrücker Daniel Kofi Tschere. Unglaubliche 3,5 Jahre lang musste der Offensivspieler nach schweren Verletzungen auf sein Comeback im Profifußball warten. Beim Heimsieg des VfL gegen Braunschweig schoss er das 1:0.
12: für solche Tage hat sich die harte Zeit, die ganze Arbeit dann doch ausgezahlt.
11: Chiré und seine Osnabrücker sind die einzigen norddeutschen Gewinner des Spieltags. Gegner Braunschweig mit Trainer Konetka kassierte in Osnabrück die vierte Pflichtspielpleite in Folge.
13: Das ist eine junge Truppe. Wir wollen die entwickeln, wir wollen zusammenwachsen. Und so Niederlagen tun weh. Ich würde auch lieber zusammenwachsen durch Erfolgserlebnisse. Aber es ist jetzt gerade so, wie es ist.
11: Konetka und mehrere Trainerkollegen sind schon im Rechtfertigungs- und Erklärmodus. Marcel Rapp hat mit St. Pauli noch kein Saisonspiel gewonnen.
14: Ich glaube, man muss die Leistung bewerten. Wenn man das macht, dann ist es, glaube ich, okay. Wenn man die Punktausbeute bewertet, ist es nicht zufriedenstellend. Und da muss man einfach sich entscheiden, für was man oder was man bewerten will. Und das überlasse ich dann jedem selber.
11: Auch Holstein Kiels Coach Tim Walter wartet noch auf den ersten Ligasieg und weist darauf hin,
15: dass es eine sehr ausgeglichene Liga ist einfach. Ja. Wenn man die anderen Ergebnisse ansieht, ist genau das Gleiche. Und es ist jede Woche schwer und es wird auch die ganzen Spiele so überbleiben.
11: Hannover 96 spielte wie Holstein unentschieden. Mal wieder ein spätes Gegentor. Wieder kein Heimsieg für 96. Und dann ist da ja noch der große Aufstiegsfavorit aus Wolfsburg. Die neu zusammengestellte Millionentruppe von Tobias Strobel verspielte einen 3:0 Vorsprung gegen Aufsteiger Cottbus.
16: Wir stehen so ein bisschen beim Anfang einer Idee und deswegen wiegt das andere ja mit dem Geld, was dann auch der gegnerische Trainer immer wieder in den Vordergrund hebt, auch auf.
11: Es sind zwar erst 4 von 34 Spieltagen vorbei, aber aus norddeutscher Sicht lässt sich festhalten, große Euphorie hat dieser Saisonstart bei keinem Club ausgelöst.
10: Jetzt wird der Ball ein bisschen größer. Bei der Heim-WM in Berlin treffen die deutschen Basketballerinnen im dritten und entscheidenden Gruppenspiel auf Mali. WM-Reporter Jakob Rüger schildert, was passieren muss, damit Deutschland weiterkommt.
17: Das deutsche Team ist zwar Favorit, die Afrikanerinnen schlugen aber überraschend Vize-Europameister Spanien. Und dadurch haben alle Teams in der Gruppe A nun einen Sieg und machen sich entsprechend Hoffnungen auf die K.O.-Runde. Das deutsche Team hat das Weiterkommen in der eigenen Hand und könnte sogar heute schon ins Viertelfinale einziehen, wenn im Parallelspiel Japan gegen Spanien gewinnt. Als Zweiter oder Dritter müsste man schon morgen in das Qualifikationsspiel für das Viertelfinale. Sollte die DBW-Auswahl gegen Mali jedoch verlieren, wäre man abhängig von einem japanischen Erfolg, damit die Heim-WM nicht schon in der Vorrunde zu Ende geht.
10: Um 17.50 Uhr geht's heute Abend los.
1: Herzlichen Dank, Martin Rorschitz. 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Also man muss schon sehr lange die Politik im Osten Deutschlands beobachten, um sich an Sachsen-Anhalt als Bundesland mit einem SPD-Ministerpräsidenten zu erinnern. Reinhard Höppner, der regierte mal von 1994 bis 2002, immerhin 2 Legislaturperioden lang. Erst mit Bündnis 90 Die Grünen, dann mit der SPD allein, aber immer unter Duldung durch die PDS. Das Land war also schon einmal politisches Testlabor. Heute liegt die SPD in Sachsen-Anhalt bei bescheidenen 9,3% und ist damit sogar noch zufrieden. Denn immerhin, sagen da manche Genossen, nicht noch weiter verloren. Unser Redakteur, unser Mitarbeiter Oliver Christ, der blickt für uns jetzt nochmal in die Erkenntnisse der Wahlforscher von Infratest DIMAP. Und die müssen die SPD doch beunruhigen.
18: Ähnlich wie bei der CDU war nach der Analyse der Meinungsforscher auch bei der SPD kein Kraut gewachsen gegen den Berliner Trend. Die Bundes-SPD und ihre Arbeit in der Großen Koalition wird im Land sehr kritisch gesehen. Die SPD hat die Sorgen der einfachen Menschen aus dem Blick verloren, sagen 4 von 5 Wählerinnen und Wählern. Ähnlich viele glauben, die SPD stehe nicht mehr eindeutig auf der Seite der Arbeitnehmer. Selbst eine Mehrheit der SPD-Anhänger in Sachsen-Anhalt ist dieser Meinung. Der Landesverband hatte dem nichts entgegenzusetzen. Spitzenkandidat Armin Willingmann, seit 10 Jahren Minister, konnte wenig Strahlkraft entwickeln. Ihm und der Landes-SPD trauen nur wenige zu, die Probleme des Landes lösen zu können. Besonders schwer wiegt etwa, wenn in Fragen der sozialen Gerechtigkeit, ihrem Kernthema, die SPD in den Kompetenzwerten deutlich zurückliegt hinter der Linkspartei und vor allem hinter der AfD. Von den Arbeitern, früher einmal Kernklientel, wählen nur noch 5% die SPD. Was die Partei trotz dieser Zahlen noch im Landtag gehalten hat, ist die Motivation, etwas anderes zu verhindern. Knapp 80% der SPD-Wähler geben an, diese Partei vor allem zu wählen, um einen AfD-Ministerpräsidenten zu verhindern.
1: Tja, was macht man jetzt mit solchen Zahlen, mit solchen Daten? Mein Kollege Markus Schubert hat darüber mit Serpil Medjatli gesprochen vorhin, die stellvertretende SPD-Bundesvorsitzende und Fraktionschefin der SPD im Kieler Landtag. Die Wahl in 2 Wochen in Schwerin, Frau Medjatli, ist das für Sie ein Hoffnungsschimmer? Also kann das über den Tag gestern in Sachsen-Anhalt hinweg trösten?
19: Um ehrlich zu sein, war gestern das Wahlergebnis sehr erschütternd. Und ich glaube, es geht nicht nur mir so, sondern vielen, vielen anderen engagierten Demokratinnen und Demokraten in diesem Land auch.
10: Sehen Sie noch, dass es Manuela Schwesig gelingen kann, die Lücke zur AfD zu schließen und die AfD von der Macht in Schwerin fernzuhalten? Was macht Ihre Ausgangslage denn besser als die von Sven Schulze in Sachsen-Anhalt und den Sozialdemokraten dort?
19: Also in erster Linie beschäftigt mich tatsächlich, dass eine so hohe Anzahl von Wählerinnen und Wählern bereit sind, eine gesichert rechtsextreme Partei zu wählen. Und das ist natürlich etwas, was uns insgesamt als Sozialdemokratie Sorgen macht. Aber auch mache ich mir Sorgen, es gibt jetzt ja schon Briefe von Menschen, die wirklich Ängste haben und Sorgen haben, was passiert jetzt auch in Sachsen-Anhalt. Aber ich will einmal, weil Sie gerade auch nach Mecklenburg-Vorpommern, Manuel Schwesig gefragt haben, also MV ist nicht Sachsen-Anhalt und weiterhin dabei und vor allem Manuela Schwesig eine große Zufriedenheit auch mit ihrer Arbeit. 60% wünschen sich, dass Manuela Schwesig weiterhin Ministerpräsidentin bleibt. Und dafür gilt es jetzt auch den nächsten 2 Wochen dann auch weiterhin zu kämpfen und die Unterstützung ihr da auch zu geben. Aber das Ergebnis liegt heute natürlich schwer. Aber wie gesagt, Mecklenburg-Vorpommern ist nicht Sachsen-Anhalt.
10: Wir haben die Daten von Infratest DIMAP gehört. Warum wenden sich Arbeiter ab von der SPD und gehen zur AfD? Das wird die Partei ja nun schon länger analysieren, auch an der Parteispitze. Aber welche Schlüsse ziehen Sie für die SPD-Politik?
19: Also jetzt einmal auf Sachsen-Anhalt bezogen. Ich habe jetzt sozusagen die sehr tiefen Analysen da noch nicht vorliegen, sondern das, was Ihnen an ja auch vorliegt. Wir sehen ja schon, dass die CDU da wirklich sehr, sehr krass auch verloren hat. Und es beruhigt mich sozusagen auch überhaupt nicht, dass wir dort unser Ergebnis halten können, weil es ist weiterhin auf dem Niveau, wo im Moment keine demokratische Regierungsbildung möglich ist. Und ich glaube, es wäre nicht fair zu sagen, dass es mit den Themen in Sachsen-Anhalt gelegen hat, sondern es hat natürlich auch was mit der Unzufriedenheit der Bundesregierung zu tun.
10: Manuela Schwesig, um darauf nochmal zurückzukommen, verdankt einen Teil ihrer Popularität auch dem häufigen Widerspruch gegen Beschlüsse der Bundesregierung, auch solche, die die SPD dort mitträgt. Ist das dann auch für die SPD in Schleswig-Holstein im anstehenden Wahlkampf bis zum April 27 unausweichlich? Und was macht das dann mit dem Regierungsteam der Sozialdemokraten und der Parteispitze im Bund?
19: Also ich kenne Manuela Schwesig schon sehr, sehr lange und ihre Haltung, wie sie Politik macht, ist nicht gegen etwas, sondern für etwas. Und wenn sie sich für etwas einsetzt, dann ist es immer für Mecklenburg-Vorpommern. Und das hat natürlich auch mit Vorschlägen, Reformvorschlägen für den Sozialstaat oder was die Arbeitnehmerinnenrechte anbelangt. Das heißt also in erster Linie kämpft sie für Mecklenburg-Vorpommern und darauf können, glaube ich, ganz viele Menschen in MV auch stolz sein. Und daraus könnte auch eine Ableitung für uns auch sein. Also wir müssen als Landespolitiker natürlich erstmal schauen, was ist gut für unser Land, was bringt Perspektive, wo liegen die Zukunftschancen auch für die einzelnen Bundesländer und sich dann für sein eigenes Land, für seine Heimat einzusetzen. Das ist etwas, was ich sehr, sehr stark finde bei Manuela Schwesig und das können wir uns auf jeden Fall von ihr abschauen.
10: Sagt die stellvertretende SPD-Bundesvorsitzende und Fraktionschefin der SPD im Kieler Landtag, Serpil Medjatli. Dr. Benjamin Höhne begleitet mich heute mit seiner Expertise durch die Sendung. Er lehrt aktuell Politikwissenschaft an der TU Chemnitz, früher aber auch an den Unis in Magdeburg und Halle und ist ein Landeskind Sachsen-Anhalts. Wo ist die Marktlücke auf dem Wählermarkt für die SPD zwischen einer Linken, die alles versprechen kann, der CDU, die einfach deutlich vor der SPD liegt und den Grünen, die auch immer stärker auf Sozialpolitik setzen und dann noch den Rechtspopulisten, die sagen, wenn erstmal die Migranten aus dem Land sind, ist Geld und Arbeit für alle da.
20: Ja, gute Frage. Das ist das die Gretchenfrage, wenn die SPD klarer werden würde, was ist eigentlich ihre Zielgruppe, ihre Kernklientel? Sie sieht sich ja als eine Volkspartei, als eine Partei der Mitte, die gesamte Gesellschaft oder wichtige Teile aus ihr erreichen möchte. Aber sie war schon immer eben eine linke Volkspartei, das heißt mit einem Schwerpunkt in der Arbeiterklasse. Und wenn wir uns jetzt anschauen, wo es die Arbeiter, die es so nicht mehr gibt, wie im Zeitalter der Industrialisierung, hat sich natürlich verändert. Aber wenn man jetzt schaut, wo Arbeiter ihr Kreuz gemacht haben, das haben wir gestern auch in den Befragungen gesehen von ARD und ZDF, dann sieht man, dass da doch ein Run auf die AfD passiert ist. Und das ist für die SPD natürlich eine dramatische Lage. Wir sehen Verschiebungen in den Wählermärkten, zum Beispiel bei der Berlinwahl in 14 Tagen. Da ist der Innenstadtring sehr grün, sehr links. Der äußere Ring, der ist eher durch die CDU und die AfD geprägt. Und die SPD verliert sowohl innen als auch außen.
0: Stehen jetzt in Berlin erstmal alle in Schockstarre, starren auf die AfD. Und sorgt das dafür, dass die Vorsitzendendebatte in der SPD erst einmal verschoben ist, weil man sich das nicht auch noch leisten kann?
20: Das ist ja bemerkenswert, dass wir mal wieder diese Debatte um das Führungspersonal der SPD haben. Auch die CDU hat ja einen, haben wir vorhin drüber gesprochen, die wird wahrscheinlich auch lauter werden. Ich glaube, da macht man sich's mitunter zu einfach, die Probleme der Partei, der SPD am Führungspersonal festzumachen. Sicherlich kann eine charismatische Führungspersönlichkeit viel für eine Partei herausreißen, gar keine Frage, aber die strukturellen Ursachen für die Probleme sozialdemokratischer Parteien müssen angegangen werden. Und ich glaube, da wäre es für die SPD auch sinnvoll, über den Kurs nachzudenken und zu hinterfragen, ob man alle WählerInnen-Schichten ansprechen möchte oder sich nicht eher doch als darauf konzentriert, eine linke, progressive Partei zu werden. Nur hat sie da wiederum das Problem, dass sie diese Gelegenheit im Grunde an die Linkspartei abgegeben hat, die genau das macht und damit sehr erfolgreich ist im Grunde. Zudem kommen auch noch die Bündnisgrünen in diesem Feld hinzu.
1: Soweit also die Analyse des Politikwissenschaftlers Benjamin Höhne. Er war heute zu Gast bei meinem Kollegen Markus Schubert.
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9: Um 12.29 Uhr mit Benjamin Kirsch. Die AfD in Sachsen-Anhalt hat ihren Anspruch auf die Regierungsbildung im Land bekräftigt. Spitzenkandidat Siegmund kündigte an, bei den anderen Fraktionen und einzelnen Abgeordneten des neuen Landtags eine Mehrheit zu suchen. Aus Magdeburg Guido Hensch.
21: Er werde versuchen, eine stabile, verlässliche Mehrheit auf die Beine zu stellen. Mit Blick auf eine mögliche Zusammenarbeit mit dem BSW sagte Siegmund, er wisse nicht, was sich in den nächsten Tagen ergebe. Während die AfD auf der Suche nach der absoluten Mehrheit im Landtag ist, haben die Kirchen im Land das Wahlergebnis mit großer Sorge aufgenommen. In einer gemeinsamen Erklärung hieß es, man sorge sich um den sozialen Frieden. Die Stiftung Gedenkstätten fordert nach dem Wahlerfolg der AfD, Erinnerungsstätten und Gedenkorte für die Opfer des Faschismus rechtlich zu schützen. Die Industrie- und Handelskammer mahnte an, dass es keine längeren Phasen der politischen Handlungsunfähigkeit geben dürfe. Und der Deutsche Journalistenverband fordert so wörtlich die demokratischen Kräfte im Landtag auf, den medienfeindlichen Kurs der AfD nicht zu unterstützen.
9: Das BSW hat sich nach der Landtagswahl in Sachsen-Anhalt bereit erklärt, mit der AfD im Landtag in Sachfragen zusammenzuarbeiten. Die BSW-Co-Vorsitzende Mohammed Ali nannte in der ARD die Voraussetzungen für eine solche Kooperation.
22: Wir werden, das haben wir vor der Wahl gesagt und das werden wir auch nach der Wahl tun, in Sachfragen, also in einzelnen Punkten, da wo wir der Meinung sind, das ist ein richtiges Anliegen, dann werden wir dieses Anliegen verfolgen und zwar egal mit welcher Partei, auch mit der AfD, wenn denn da Dinge sein sollten, die man miteinander umsetzen kann. An vielen Stellen, das weiß ich jetzt schon, wird das überhaupt nicht gehen, weil wir programmatisch große Unterschiede zur AfD haben, zum Beispiel in der Bildungspolitik. Also da sind wir wirklich sehr weit voneinander entfernt.
9: Die Co-Vorsitzende des BSW, Mohammed Ali in der ARD. Regierungsmitglieder in Frankreich und Polen haben mit Sorge auf den Wahlerfolg der AfD in Sachsen-Anhalt reagiert. Frankreichs Finanzminister Lescure sprach von einem sehr besorgniserregenden Signal. Beunruhigend nannte es der polnische Außenminister Sikorski. Deutlicher wurde Polens Ministerpräsident Tusk. Er schrieb bei X wörtlich, nur Idioten oder Verräter können sich über den Triumph der AfD in Deutschland freuen. Der amerikanische Tech-Milliardär Elon Musk und der frühere ungarische Ministerpräsident Orbán haben den Wahlausgang dagegen begrüßt. Die in Thüringen aus dem BSW ausgetretenen 10 Abgeordneten wollen im Landtag eine neue Fraktion gründen. Sie haben sich bereits in einer neuen Partei zusammengeschlossen mit dem Namen Thüringen gerecht. Auch die Fraktion soll diesen Namen tragen. Parteivorsitzende ist Katja Wolf, die bisherige Landesvorsitzende im BSW und thüringische Finanzministerin. Die Politiker waren wegen des Streits mit der BSW-Bundesspitze ausgetreten. Sie arbeiten in Thüringen in einer Koalition mit CDU und SPD zusammen. Dies war von der Bundesführung in Berlin kritisiert worden. Das VW-Werk Osnabrück soll mit Rüstungsaufträgen eine Zukunft bekommen. Volkswagen, das Land Niedersachsen und der israelische Investor Aurelius Capital haben Eckpunkte für einen Verkauf vereinbart. Aus der NDR-Nachrichtenredaktion Nina Schön.
4: Nach dem Ende der Autoproduktion 2027 soll der Standort nach und nach Sicherheits- und Verteidigungsprodukte entwickeln. Der Plan sieht vor, dass Aurelius als Mehrheitseigentümer gemeinsam mit dem Land die Volkswagen Osnabrück GmbH übernimmt. So kann der Standort den Angaben zufolge langfristig erhalten werden und laut Betriebsrat auch 1400 der 1800 Jobs. Als erstes Projekt ist eine Zusammenarbeit mit dem israelischen Rüstungskonzern Rafael vorgesehen. Das Unternehmen produziert Luftverteidigungssysteme wie den Iron Dome, Lenkflugkörper und Anlagen für den elektronischen Kampf. Laut Volkswagen soll die Belegschaft in Osnabrück in den Aufbau der Fertigung eingebunden werden. Die heute getroffene Vereinbarung ist noch kein vollzogener Verkauf, aber sie soll die Grundlage für die nächsten Schritte bilden.
9: Die Berliner Senatsverwaltung ist gehackt worden. Nun haben die Angreifer ein weiteres Datenpaket veröffentlicht. Laut dem Senat wurden unter anderem Zugangsdaten veröffentlicht. In den Abteilungen Stadtentwicklung, Bauen und Wohnen könne es für die Mitarbeiter Einschränkungen geben. Hacker hatten den Berliner Senat auf 2 Millionen Euro Lösegeld erpresst. Weil dies nicht gezahlt wurde, gaben die Angreifer am vergangenen Freitag 1,4 Millionen erbeutete Datateien frei. Medienberichten zufolge waren auch Pläne für den Verteidigungsfall darunter. EU-Kommissionspräsidentin von der Leyen ist zu Besuch in Grönland. Ihr Ziel ist es, die Beziehungen zur arktischen Insel zu vertiefen, auch angesichts der Kontrollansprüche von US-Präsident Trump. Aus Brüssel, Katrin Schmidt.
5: Kommissionschefin von der Leyen hat bei ihrer Reise in die Arktis Investitionszusagen von rund 200 Millionen Euro im Gepäck. Das EU-Geld soll in die kritische Rohstoffindustrie, in erneuerbare Energien, Unterwasserkabel, Satellitenverbindungen und Rechenzentren in Grönland investiert werden. Die gemeinsame Erklärung, die am Mittag unterzeichnet wird, soll die wirtschaftliche Zusammenarbeit vertiefen. Wir sind Familie, so von der Leyen. Grönland ist weitgehend autonom, gehört aber zum Königreich des EU-Mitgliedslandes Dänemark.
9: Elektroautos fahren ein Drittel günstiger als Autos mit Verbrennungsmotor. 2025 hat es im Schnitt 33% weniger gekostet, ein E-Auto zu fahren als einen Verbrenner. Das sagt die Organisation International Council on Clean Transportation. Grund dafür ist vor allem, dass Benzin und Diesel immer teurer werden und Batterien immer günstiger. Auch beim Kauf sind E-Autos zwischen 2020 und 2025 um 18% günstiger geworden. Das waren die Nachrichten.
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1: Es ist heute nochmal ein sehr schöner sommerlicher Montag. Es gibt so einen Wechsel aus Sonne und Wolken und es bleibt auf jeden Fall trocken bei 21 bis 28 Grad. In der Nacht dann von Westen her immer mehr Wolken und stellenweise dann auch Regen, 17 bis 13 Grad. Und so sieht es dann auch morgen aus. Viele Wolken und von Nordwesten her kommt eben Regen. Es wird dann auch langsam kühler. 18 bis 25 Grad morgen. Am Mittwoch und Donnerstag dann nur noch 17 bis 19 Grad. Am Mittwoch bewölkt und häufiger Schauer. Am Donnerstag Sonne, Wolken und auch da wieder gebietsweise Schauer. 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A1 Lübeck Richtung Hamburg. Zwischen Kreuz Hamburg-Ost und Höchendorf 3 Kilometer stockend. Nochmal die A1, Osnabrück Richtung Bremen, zwischen Bremen-Brinkum und Arsten, 3 Kilometer Stau. A7, Hamburg Richtung Hannover, zwischen dem Dreieck Walsrode und Schwarmstedt, 7 Kilometer stockend vor der Baustelle. Und A7, Hannover Richtung Hamburg, zwischen Berghof und Westenholz, 5 Kilometer stockender Verkehr. Auch hier ist eine Baustelle der Grund. In Sachsen-Anhalt wird es ja nun schwierig bis unmöglich, eine neue Regierung zu finden. Aber bei all dem drohenden Chaos dort, das ist nun wirklich nichts im Vergleich zu dem, was in Rumänien gerade passiert. Am Samstag war es genau 4 Monate her, dass in Rumänien der Premierminister durch einen Misstrauensantrag abgewählt wurde. Die prowestliche Regierungskoalition ist seitdem nur noch geschäftsführend im Amt. Aber eine neue, eine stabile Regierung ist nach wie vor nicht in Sicht. Die Parteien im rumänischen Parlament sind komplett zerstritten und vorgezogene Neuwahlen, die würden Stand heute wahrscheinlich auch kaum was bringen. Die Verhältnisse blieben wohl so knapp und so unversöhnlich wie jetzt auch schon. In der Bevölkerung Rumäniens macht sich langsam Resignation breit. David Freches.
6: In Bukarest, direkt gegenüber dem Regierungssitz, befindet sich ein kleiner Blumenladen. Die Verkäuferin schaut aus ihrem Geschäft direkt auf das Parlamentsgebäude. Sie ist auf die Menschen im Inneren dieses Gebäudes aber nicht gut zu sprechen.
3: Das ganze Land müsste hier hinkommen und auf der Straße demonstrieren. Es ist nicht mehr auszuhalten. Die Leute sind so verarmt. Aber die Politiker machen sowieso, was sie wollen.
6: Ein paar Straßen weiter arbeitet Irina in einem Immobilienunternehmen. Dass das Land keine richtige Regierung hat, stört auch sie.
7: Es stört mich einfach. Für uns in der Wirtschaft, die auf ausländische Investoren angewiesen sind, uns wird das Leben gerade sehr schwer gemacht. Wie sollen wir jemanden von einer Investition überzeugen, wenn es keine Berechenbarkeit gibt?
6: Es ist über 4 Monate her, dass in Rumänien der liberal-konservative Premierminister Ilie Bolojan durch einen Misstrauensantrag abgewählt wurde. Die pro-westliche Regierungskoalition ist seitdem nur noch geschäftsführend im Amt, so lange, bis eine neue Regierung gebildet ist. Aber genau das ist nicht in Sicht. Die Regierungsbildung ist schwierig, weil die Parteien gegenseitige Zusammenarbeit ausschließen. Die Liberalen von noch Premier Ilie Bolojan wollen nicht mehr mit der postkommunistischen PSD in einer Koalition sein. Die PSD war bis April selbst Teil der Regierung, käme laut aktuellen Umfragen auf die zweitmeisten Stimmen und sie hat den Misstrauensantrag mit der AUER eingebracht. Die Rechtsaußen-Oppositionspartei AUER würde aktuell mit 35-40% auf Platz 1 landen. Das heißt, eine Mehrheit ohne PSD und AUER zu bilden, ist kaum möglich. Aber Nico Jordan ist der Präsident des Landes und er sagte bereits im Mai: Ich möchte und werde dafür handeln, dass Rumänien von pro-westlichen Kräften regiert wird. Das heißt, Nico Jordan will nicht, dass die AUER in irgendeiner Weise Teil der neuen Regierung wird. Und auf den Präsidenten kommt es bei der Regierungsbildung an. Er schlägt den Kandidaten für einen neuen Premier vor, nachdem er vorher die Parteien zu Konsultationen eingeladen hat. Alle Parteien außer der AUER. Ein Premierkandidat hat dann 10 Tage Zeit, um das neue Regierungsteam zu bilden und das Parlament darüber abstimmen zu lassen, ob er die Mehrheit der Stimmen bekommt. Aber geklappt hat das bislang nicht. Christian Pervulescu, ein bekannter Professor für Politikwissenschaft, ist pessimistisch. Wir können gerade keine Koalition bilden. Das ist bis zur nächsten Parlamentswahl unmöglich. Regulär finden die nächsten Parlamentswahlen 2028 statt. Gleichzeitig findet der Politikwissenschaftler den Anti-Auer-Kurs des Präsidenten richtig. Die Partei sei gefährlich für die Demokratie und die Verfassung im Land. Es gibt darauf jedoch auch eine andere Perspektive. Wer die stimmstärkste Partei von jeglicher Form der Regierungsbildung ausschließe, der handle undemokratisch. Das ist die Position aus dem Auerlager. Die Partei sammelt Stimmen für einen Antrag, um über die Absetzung von Präsident Nico Jordan abzustimmen. Je länger die Regierungsbildung also dauert, desto riskanter ist es auch für das Staatsoberhaupt. Was ist also der Ausweg aus dieser Regierungskrise? Die Idee von Politikwissenschaftler Pervulescu lautet so: Kurzfristig ist es für mich eine technische Regierung für vielleicht ein Jahr. Das wäre die einzige Regierung, die wirklich Reformen in Rumänien durchführen kann, weil sie keine politischen Kosten hat. Eine solche Regierung aus parteilosen Fachleuten müsse nicht um eine Wiederwahl fürchten, falls unpopuläre Entscheidungen notwendig seien. Das war in der Vergangenheit etwa bei der Sparpolitik der Fall. Noch Premier Ilie Bolojan hat dem Land mit dem höchsten Haushaltsdefizit in der Europäischen Union einen harten Sparkurs verordnet. Das hat ihm letztlich das Misstrauensvotum eingebracht und Rumänien in die Situation, in der das Land gegenwärtig steckt.
1: 12.41 Uhr.
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1: So, wir stellen uns jetzt mal alle vor den Spiegel und schauen uns das Gesicht an. Eine gesunde und faltenfreie Haut, das wäre was. Das wollen ja viele. In den sozialen Netzwerken, und da wird es jetzt wieder ernster, werden dafür neuerdings Behandlungen mit Nadelstichen für den Heimgebrauch angepriesen. Das nennt sich Microneedling oder Microinfusion. Was bringen diese neuen Do-it-yourself-Methoden? Oder sind die sogar schädlich? Madeleine Zeller und Wiebke Nielsen berichten.
8: Microneedling, also die Behandlung mit kleinen Nadelstichen, und Microinfusion, also Infusionen, sind im Internet der Renner. Influencerinnen bewerben sie so.
12: Diese Mikronadeln hier in diesem Serum sind so klein, stechen einfach so kleine Piekser in die Haut.
13: Auf euer Gesicht leicht aufdrücken und das hochwirksame Peptidserum dringt tief in die Dermis ein und strafft eure Haut.
8: Es gibt sie zum Beispiel als akkubetriebenen Stift, etwa von Hersteller Dr. Penn, für 89,90 Euro. Als Infusion mit einem Nadelstempel von Coconut für 144 Euro für eine einmalige Anwendung oder in Naturvariante als Serum mit darin eingearbeiteten Nadeln eines Süßwasserschwamms von Needless Shot zum Preis von knapp 84 Euro für zwei Dosen. Das Serum wird wie eine Creme auf die Haut aufgetragen. Die Mikronadeln im Serum sollen nach Herstellerangaben die Epidermis, also die äußere Schutzschicht der Haut, öffnen. So würde Lachs-DNA in die Haut eindringen und die Kollagenproduktion fördern. Wie fühlt sich das Produkt an?
14: Pritzelt's?
23: Tut es tatsächlich.
14: Ehrlich?
23: Ja.
14: Jetzt pritzelt's richtig, ja. Wenn Sie das mit was vergleichen, brennt es vielleicht.
8: Hautärztin Katharina Herberger zufolge gibt es keine Studien, die die Wirksamkeit solcher Serien für die Eigenbehandlung belegen. Der Hersteller antwortet auf die Frage dazu nicht. Hautarzt Philipp Buck sagt, für einen Effekt bräuchte es Spritzen unter die Haut.
24: Da gibt es auch Studien zu, die das belegen, dass die Elastizität sich verbessert, aber eben nicht als auf die Haut aufgetragenes Produkt.
8: In Nadelform soll der akkubetriebene Stift von Dr. Penn funktionieren und bis 2,5 mm tief in die Haut eindringen, bis zur Unterhaut, wo sich größere Blutgefäße befinden. Die beiden Hautärzte raten davon ab.
24: Wenn irgendwo ein Pickel besteht und man geht mit den Nadeln da drüber, dann verteilt man die Bakterien im ganzen Gesicht und kann dann ganze Ausbrüche von Pickeln bekommen.
25: Man kann Herpes bekommen, man kann sich Narben produzieren und das Ganze eben, weil man irgendwie nach Gefühl behandelt, mit einem Nadelsystem, das extrem tief geht.
8: Der Hersteller antwortet dazu nicht. Der Nadelstempel von Coconut dringt nur 0,5 mm tief ein, doch auch damit können Muttermale verletzt werden oder bei der nächsten Hautkontrolle übersehen, also für harmlose Nadelwunden gehalten werden, so Hautarzt Philipp Buck. Die Angabe des Herstellers, dass bereits 3 Stunden nach der Anwendung 25% weniger Falten zu sehen sind, hält Hautärztin Katharina Herberger für, wie sie sagt, absoluten Humbug.
25: Kollagen wird vom Körper nach bestimmten Reizen produziert und die Haupteffekte sieht man zwischen Monat 3 und Monat 6.
8: Nach Herstellerangaben muss die Anwendung für 144 Euro monatlich wiederholt werden, um Ergebnisse zu erzielen. Fazit: Microneedling kann durchaus Effekte erzielen, doch wer sich dafür entscheidet, sollte das bei ausgebildeten Therapeuten machen lassen, die Dauer und Tiefe der Nadelstiche einschätzen können. Die Do-it-yourself-Methoden schaden im Zweifel mehr als zu nützen.
1: Es ist genau 1:45. Und wir sind gleich wieder zurück in Sachsen-Anhalt. Denn Ulrich Siegmund und der AfD, dort fehlen ja genau 3 Sitze, um allein zu regieren. Und das wird ziemlich schwer. In Magdeburg gibt es jetzt eine Pattsituation. Und da gibt es offenbar keinen so richtig naheliegenden Ausgang. Wir fragen da gleich nochmal nach bei unserem Korrespondenten in Magdeburg. Die Wahl und noch ein bisschen mehr gibt es jetzt in unserem kurzen Überblick. Das Wichtigste kurz zusammengefasst.
9: In der Bundesregierung gibt es nach dem Wahlsieg der AfD in Sachsen-Anhalt neue Debatten über die geplanten Reformen. Die SPD will über Rente und Pflege sprechen. Die Regierung müsse Wege finden, das Sozialsystem abzusichern, so der parlamentarische Geschäftsführer der SPD-Fraktion Wiese. Kanzleramtschefin Waken wies Forderungen nach einem Rücktritt von Bundeskanzler Merz zurück. Sie sagte im ARD-Morgenmagazin, jetzt Personalfragen zu stellen sei das Falscheste, was man tun könne. Im VW-Werk in Osnabrück sollen bald keine Autos mehr, sondern Rüstungsgüter gebaut werden. Auf dem Weg dahin hat der Konzern heute eine weitere Hürde genommen. Gemeinsam mit dem Land Niedersachsen und dem Investor Aurelius wurden Eckpunkte für einen Verkauf der Fabrik vereinbart. Der Schritt gilt als Voraussetzung dafür, dass in Osnabrück für den israelischen Rüstungskonzern Rafael produziert wird. In dem Werk geht es um 2000 Jobs. Die Autoproduktion läuft nächstes Jahr aus. In Sachsen hat die Polizei nach versuchten Angriffen auf das Stromnetz weitere Sprengvorrichtungen entdeckt. Ziel waren offenbar Hochspannungsleitungen in der Nähe eines Umspannwerks im Landkreis Görlitz, hieß es vom Landeskriminalamt. Schon in den vergangenen Wochen hatte es in mehreren Bundesländern Sabotageaktionen am Stromnetz gegeben. Größere Schäden blieben aber aus. Die Polizei fahndet weiter nach dem mutmaßlichen Täter. Bundesinnenminister Dobrindt sprach von Klimaterrorismus. Das Wetter in Norddeutschland, Wechsel aus Sonne und Wolken, überwiegend trocken, 21 bis 28 Grad. Das war der kurze Überblick. Weiter geht's mit Tim Krohn.
1: Vielen Dank für dieses Update. Ja, die Landtagswahl in Sachsen-Anhalt und ihre Folgen, klar, das ist das NDR-Info-Thema heute, denn der Wahlabend gestern, da war, so wie es aussieht, ja erst der Anfang des ganzen Dramas. Es scheint in Magdeburg auf den ersten Blick nahezu unmöglich zu sein, eine Mehrheit für oder eben gegen die AfD im neuen Landtag zu bilden. Schauen wir mal auf die Gemengelage am Tag nach der Wahl. Guido Hensch berichtet aus Magdeburg.
21: Dass die AfD die Wahl gewinnen würde, war schon anhand der Prognosen der letzten Wochen abzulesen. Dass das Wählervotum mit fast 44% aller abgegebenen Stimmen so deutlich ausfällt, aber nicht. Auch Politikwissenschaftler Benjamin Höhne von der TU Chemnitz zeigte sich einigermaßen überrascht.
11: Das ist natürlich eine Zäsur, dass der organisierte Rechtsextremismus, die AfD ist eine gesichert rechtsextreme Organisation in Sachsen-Anhalt, die Macht zum Greifen nah vor sich hat. Das ist ein Novum. Es gibt da aber auch nichts dran zu rütteln oder zu schütteln. Sie ist der Wahlsieger und nun sind die Parteien aufgefordert, damit umzugehen und das Beste für Sachsen-Anhalt zu versuchen, draus zu machen.
21: Der Ball liegt aber bei der AfD. Entsprechend sieht Spitzenkandidat Ulrich Siegmund einen klaren Regierungsauftrag für seine Partei. Dafür reichen die 39 von 83 Sitzen im Landtag allerdings nicht ganz aus. Der Einzug des BSW hat der AfD die absolute Mehrheit gekostet. Siegmund muss nun also Mitstreiter finden, die seinen Weg ohne großes Wenn und Aber mitgehen wollen.
15: Ich werde es niemals machen, dass wir die Grundfragen dieser Zeit, gerade Thema Migration, innere Sicherheit, die Energiepolitik, die ja sehr ideologisch ist in diesem Land, hier irgendwie aufweichen im Sinne einer theoretischen Machtoption nur um des Regierens Willens. Das wird es mit mir nicht geben. Diese Punkte sind nicht verhandelbar, weil die haben dieses Land dahin gebracht, wo es aktuell ist und das möchte ich nicht. Wir müssen endlich handeln.
21: Für eine regierungsfähige Mehrheit könnte die AfD eine Koalition mit dem BSW eingehen, das sich nicht gänzlich abgeneigt zeigt, eigentlich aber lieber nur bei Bedarf mitspielen möchte. Deshalb setzt Siegmund auch eher auf Abweichler aus den anderen Parteien und da zeigt er sich sehr zuversichtlich.
15: Na, wir haben ja schon im Wahlkampf gesehen, dass wir aus anderen Parteien Unterstützung bekommen haben. Das liegt ganz einfach daran, dass es hier die ein oder andere Partei gibt, die sich von den eigentlichen Werten völlig entfernt hat. Und zwar nicht nur seit gestern, sondern seit vielen, vielen Jahren ein Prozess angetreten ist, wo man sich jetzt kaum noch von Linken oder Grünen irgendwie unterscheidet. Das missfällt ja auch dem einen oder anderen, der auch schon länger in dieser Partei mit dabei ist.
21: Damit meint Siegmund wohl in erster Linie Politiker aus den Reihen der CDU, der selbst auch 5 Jahre angehörte. Da bleibt jetzt also abzuwarten, ob die so oft zitierte Brandmauer demnächst bröckelt. Unterdessen hat das BSW noch einmal wiederholt, sich bei der Wahl zum Ministerpräsidenten im 3. Wahlgang enthalten zu wollen. Das könnte zu einer Pattsituation führen. Ulrich Siegmund würde das nicht sonderlich stören.
15: Ich bin auch als Demokrat natürlich auch offen für eine neue Wahlentscheidung. Dann haben wir halt beim nächsten Mal 50% als Ziel. Also werden wir sehen. Also ich werde es so machen, dass es gut für dieses Land ist, weil das ist das Entscheidende. Wir haben nicht mehr viel Zeit.
21: Deutlich mehr Zeit hat demnächst vielleicht Sven Schulze. Der noch amtierende CDU-Ministerpräsident steht inzwischen auch parteiintern in der Kritik. Gestern ließ Schulze Konsequenzen noch offen. Heute will er zunächst im CDU-Bundesvorstand und danach im Landesvorstand über das weitere Vorgehen beraten.
1: Tja, soweit der Bericht aus Magdeburg. Übrigens in der kommenden Stunde wird sich dann auch Bundeskanzler Friedrich Merz zu diesem für ihn ja so desaströsen Wahlergebnis äußern. Und da wird man wohl ganz genau hinhören, auch im Ausland. Denn diese Wahl und ihre Folgen, die beschäftigen auch die Medien und auch die Politiker bei unseren Nachbarn.
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1: Sachsen-Anhalt mag zwar ein vergleichsweise kleines Bundesland sein, aber das Ergebnis der dortigen Landtagswahl findet eben auch großen Widerhall in den internationalen Medien. Der Jyllandsposten aus Dänemark schreibt:
16: Umfragen in Sachsen-Anhalt haben gezeigt, dass soziale Sicherheit, Frieden in Europa, Wirtschaft, innere Sicherheit und Bildung die 5 wichtigsten Themen der Wähler sind. Einwanderung folgte auf dem 6. Platz. Dass die Populisten auf viele der Fragen keine ernsthaften Antworten haben, riskiert ein großer Teil der AfD-Wähler aber erst dann festzustellen, wenn sie die Partei an die Macht gebracht haben. Zunächst müssen sich die Einwohner Sachsen-Anhalts auf politisches Chaos einstellen, wenn versucht wird, eine Regierung in dem Bundesland zu bilden, in dem die Gräben inzwischen metertief sind.
1: Der Volkskrant aus den Niederlanden beschäftigt sich mit den Auswirkungen der Wahl auf die Bundesebene.
16: Bundeskanzler Friedrich Merz ist außerordentlich unbeliebt und seine Position wird durch dieses Wahlergebnis noch weiter geschwächt. In den Medien wird bereits seit einiger Zeit über eine vorzeitige Ablösung von Merz spekuliert. Hendrik Wüst, Ministerpräsident von Nordrhein-Westfalen, wird als möglicher Nachfolger genannt. In der CDU wird allerdings auch bezweifelt, ob ein solches Vorgehen eine Lösung bieten würde. Sollte die CDU jedoch weiterhin Niederlagen einstecken und in den landesweiten Umfragen weiter abrutschen, dürfte der Druck auf Merz noch weiter zunehmen.
1: Das Wall Street Journal aus den USA, auch das blickt auf die Gründe des AfD-Erfolgs.
16: Das Signal ist deutlich, auch wenn die rechnerischen Mehrheitsverhältnisse der AfD womöglich keine handlungsfähige Mehrheit für eine Landesregierung verschaffen. Die Wähler sind der etablierten Parteien überdrüssig. Dieser Frust speist sich vor allem aus der liberalen Einwanderungspolitik, die Berlin ein Jahrzehnt lang seit 2015 verfolgte und die zurückzudrehen sich als schwierig erweist. Hinzu kommt ein wirtschaftliches Schwächeln, gegen das Berlin kein wirksames Mittel findet. Zudem weigern sich die etablierten Parteien einzuräumen, dass ihre Fixierung auf Klimaneutralität verheerende Folgen für Haushalte hat, die unter stetig steigenden Energiekosten ächzen.
1: Die Zeitung The Tijd aus Belgien bezeichnet den Wahlsieg der AfD in Sachsen-Anhalt als politisches Erdbeben.
16: Der Erfolg der AfD ist insofern ungewöhnlich, als sich Deutschland stets mit seiner Nazi-Vergangenheit auseinandergesetzt hat. Die Partei steht der Neonazi-Bewegung nahe, verbreitet rassistische Verschwörungstheorien und plädiert für die Remigration von Menschen mit Migrationshintergrund. Zudem verfolgt die AfD einen ausgesprochen pro-russischen Kurs, während die Bundesregierung dieser Tage vor einem hybriden Krieg Moskaus warnte. All das war den Wählern jedoch egal. Für die Parteiführung der AfD war Sachsen-Anhalt die Bestätigung, dass ihre Strategie funktioniert. Sie hat den Blick fest auf die Bundestagswahlen gerichtet, die für das Frühjahr 2029 geplant sind. Dann soll der endgültige Putsch stattfinden.
1: Das waren Auszüge aus Kommentaren der internationalen Presse. Zusammengestellt hat sie heute Klaas Christoffersen.
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1: Gestern war eine echte Literatur-Nobelpreisträgerin zu Gast in der Hamburger Elbphilharmonie, Han Kang. Die hat da gelesen im Rahmen des Harbourfront Festivals. Ihr neues Buch, Der goldene Faden, den hat sie da vorgestellt. 56 Jahre alt ist die Südkoreanerin. Sie ist in Europa vor allem für ihren Roman Die Vegetarierin bekannt geworden. Kritiker und Leserinnen, die schätzen diese vielfach mit Preisen ausgezeichnete Autorin vor allem ja für ihre sehr sparsame, sehr poetische Sprache. Haben Sie im Ton und in Ihrer Haltung schon mit Franz Kafka verglichen? Jens Büchsenmann.
0: Selbst dieser kleinere Saal des berühmten Konzerthauses im Hamburger Hafen schien zu groß für die stille, bescheiden auftretende Person, auch als sie gefragt wurde, wie das war, als sie von ihrem Literaturnobelpreis erfahren hat.
10: Plötzlich rief mich eine ausländische Nummer an und ich hatte mich gefragt, wer das wohl sein könnte. Wir redeten miteinander und dann legte ich auf. Und nachdem ich aufgelegt hatte, wollte ich unbedingt in den Nachrichten nachschauen, ob es wirklich wahr war, was ich gerade am Telefon gehört hatte. Und nachdem das Telefonat beendet war, trank ich eine Tasse Tee mit meinem Sohn und feierte so in kleiner Runde.
0: Diese Szene hat sie in ihr Buch aufgenommen, sogar mit einem Foto von der Keramikschale mit Tee, ebenso wie ihre Dankesrede in Stockholm. Den Titel dieses neuen Buchs hatte Han Kang erst vor kurzem in einem Gedicht gefunden, das sie als Achtjährige geschrieben hatte, in einer Schuhschachtel auf dem Dachboden, Der goldene Faden. Es beginnt mit der Frage, die die Thalia-Schauspielerin Maike Knirsch im Rahmen der Lesung gestern zitiert hat.
17: Wo könnte die Liebe sein? In meinem pochenden Herzen ist sie verborgen. Was ist Liebe? Ein goldener Faden, der Herz mit Herz verbindet.
0: Dabei spielen fast alle ihre Romane vor dem Hintergrund der dunklen Seiten der koreanischen Geschichte, der Massaker, die wechselnde Militärregierungen an der Bevölkerung begangen haben.
4: Sie fragt sich, wie kann die Welt, die so gewaltvoll und so grausam ist in vielen Momenten, wie kann sie zugleich so unendlich schön sein? Und diese Momente fängt sie in ihrem Schreiben immer ein. Und das Zarte und das Gewaltvolle existieren in jedem ihrer Texte nebeneinander her.
0: Das sagt Friederike Schilbach, die langjährige und vertraute Lektorin von Han Kang. Sie war von der Autorin eigens mit eingeladen worden nach Stockholm, um sie an ihrer Seite zu haben beim Festessen mit König und Nobelpreiskomitee. Leider war die Lektorin gestern nicht mit auf der Bühne, um beim Einordnen des umfangreichen Werks zu helfen. Das war wegen offenkundiger Missverständnisse zwischen Autorin und Übersetzerin nicht für jeden im Publikum nachvollziehbar.
18: Ich fand es ein bisschen schwierig, weil ich nicht fand, dass die Fragen, die gestellt wurden, auch wirklich richtig beantwortet wurden. Und ich kann nicht sagen, ob es jetzt an der Übersetzung lag oder einfach an der Schriftstellerin, die das beantwortet hat. Das hat mich irritiert und war ein bisschen unglücklich.
19: Mir hat es sehr, sehr gut gefallen. Also ich habe noch nichts von Han Kang gelesen und fand das unglaublich berührend. Also auch die Bilder, die sie verwendet, der goldene Faden hat mich direkt erreicht und ich fand es sehr, sehr schön alles.
0: Und genau deshalb empfiehlt auch die Lektorin Friederike Schilbach dieses jüngste Buch von Han Kang auch als Einstiegslektüre.
4: Der Goldene Faden ist das persönlichste Buch von ihr und gerade zu sowas wie der Schlüssel zum Werk, in dem sie ihre Poetologie und ihre Themen und ihre Sicht auf die Welt darlegt.
0: Darunter das, was Han Kang mit dem Bild von Sprache als Faden meint, der uns Menschen vor der Sprachlosigkeit bewahren sollte, die Autorin als eine der Ursachen für die Aggressionen in der Welt sieht.
4: Der goldene Faden ist im Grunde das, was uns miteinander verbindet. Das ist im engeren Sinne für Kang Literatur, aber auch die Liebe, die uns untereinander verbindet. Und da formuliert sie eben schon diese Gedanken, was ist die Liebe und was ist die Nähe eigentlich zwischen den Menschen untereinander. Und für sie ist es der goldene Faden, der uns alle miteinander verbindet.
1: Der goldene Faden. Gestern Abend in der Hamburger Elbphilharmonie. Die Lesung mit der Literaturnobelpreisträgerin Han Kang, das war ja so eine Art Vorpremiere, für das Harbourfront Literaturfestival. Das beginnt am 19. September in Hamburg. Und wenn Sie mögen, das Buch selber, Der goldene Faden, ist im Klaassen Verlag erschienen. Es kostet 23 Euro. Der Tag nach der Wahl in Sachsen-Anhalt. Gleich gibt's alles Weitere dazu natürlich in den Nachrichten und dann ausführlich mit meinem Kollegen Marius Zekri.
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9: Um 13 Uhr mit Benjamin Kirsch. Nach der Landtagswahl in Sachsen-Anhalt zeichnet sich eine schwierige Regierungsbildung ab. AfD-Spitzenkandidat Siegmund ist nach eigenen Worten bereit, bei der Wahl eines Ministerpräsidenten im Landtag anzutreten, allerdings nur unter Bedingungen.
20: Selbstverständlich trete ich als Ministerpräsidentenkandidat in Sachsen-Anhalt an, wenn es sich abzeichnet, dass wir eine stabile Mehrheit auf den Weg gebracht haben. Das ist heute überhaupt nicht absehbar. Und deswegen ist es jetzt unser Anspruch, genau diese stabile Mehrheit in den nächsten Tagen, Wochen zu organisieren. Entweder durch die Unterstützung, und zwar vollständige Unterstützung einer Fraktion oder einzelner Abgeordneter. Aber eine Enthaltung ist für mich keine stabile Mehrheit.
9: Der Spitzenkandidat der AfD in Sachsen-Anhalt, Siegmund. Seine Partei hatte die Landtagswahl gestern mit 43,8% der Stimmen klar gewonnen. Das reicht nicht, um alleine regieren zu können. Sie ist auf die Unterstützung durch eine andere Partei angewiesen, wie etwa das Bündnis Sarah Wagenknecht. In Berlin wird nach der Wahl in Sachsen-Anhalt über mögliche Konsequenzen beraten. Auch die geplanten Reformen der Bundesregierung stehen zur Diskussion. Vor allem die SPD fordert nun, noch einmal über Rente und Pflege zu sprechen. Die Union lehnt das bisher ab. Aus Berlin Jan-Friedrich Willems.
22: Für den SPD-Vizechef Alexander Schweizer ist die Sache klar. Über die Rentenreform von Schwarz-Rot muss jetzt noch mal diskutiert werden. Was die Rentenkommission auf den Tisch gelegt habe, sei immer nur ein Vorschlag gewesen, so Schweizer im Deutschlandfunk. Habe es als respektlos empfunden, dass Kanzler Merz die Vorschläge ohne Änderung vom Bundestag beschließen lassen wolle. Schon am Wahlabend hatte SPD-Chef und Finanzminister Lars Klingbeil eine Kurskorrektur bei den Reformen angedeutet. Das Wahlergebnis sei ein Grund, auch über die Politik in Berlin nachzudenken, sagte er. Die Union auf der anderen Seite zeigt sich nicht bereit, die Diskussion über die Sozialreform nochmal zu führen. Im Gegenteil, argumentiert CDU-Politiker Philipp Amthor. Dass die Reformen so lange aufgeschoben wurden, sei Teil des Problems. Sie jetzt in Frage zu stellen, wäre die völlig falsche Antwort auf das Wahlergebnis, so Amthor im Deutschlandfunk.
9: Das Volkswagen-Werk in Osnabrück soll Standort eines Rüstungsbetriebs werden. VW und das Land Niedersachsen haben mit einem israelischen Rüstungsunternehmen und einem Investor eine entsprechende Absichtserklärung unterschrieben. VW will das Werk an die anderen verkaufen. Aus Osnabrück, Anita Westrup.
3: Zunächst sollen Teile für Raketenabwehrsysteme gefertigt werden, für Abnehmer unter anderem in Europa, aber ohne VW. Geplant ist, dass sich Volkswagen schrittweise zurückzieht und Platz macht für eine neue Gesellschaft mit einer neuen Struktur. Das Land Niedersachsen, der israelische Rüstungskonzern Rafael und Aurelius Capital, ein Finanzinvestor aus Israel, haben heute eine entsprechende Absichtserklärung unterschrieben. Osnabrück verfüge über die Kompetenzen und die qualifizierten Arbeitnehmer, so Niedersachsens Ministerpräsident.

0: und unter anderem wegen der dort befindlichen Bodenschätze. Waldbrände und Hitzewellen gefährden nach Ansicht der Weltorganisation für Meteorologie zunehmend die Gesundheit von Menschen weltweit. Grund ist laut WMO die damit verbundene Luftverschmutzung. Aus Genf Sandra Bieger.
1: Vor allem bei extremen Waldbränden entsteht nach Angaben der Weltorganisation für Meteorologie WMO in Genf Rauch, der hochgiftige Schadstoffe enthält. Dadurch seien Menschen und Ökosysteme verstärkt dem Feinstaub PM2,5 ausgesetzt. Neben Feinstaub rückt die WMO auch die Belastung durch bodennahes Ozon in den Fokus. Höhere Temperaturen, wenig Luftaustausch und intensive Sonneneinstrahlung begünstigten die Bildung des Schadstoffs.
0: Das waren die Nachrichten.
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3: Da ist es heute mal sonnig, mal aber auch wolkig, allerdings fast überall trocken und die Temperaturen heute noch mal weitgehend sommerlich bei 21 bis 28 Grad. Morgen dann werden die Wolken mehr und bringen von der Nordsee und der Ems her Regen. Im Osten und im Südosten ist es länger trocken und auch etwas sonniger. Und es wird doch merklich kühler, die Höchstwerte morgen nur noch 18 bis 25 Grad. 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Staus und Behinderungen haben wir aktuell auf der A1 Lübeck Richtung Hamburg. Zwischen Hamburg-Ost und Ögendorf 3 Kilometer Stop and Go. 3 Kilometer Stau auf der A1 Osnabrück Richtung Bremen zwischen Brinkum und Hemelingen. A7 Hamburg Richtung Hannover zwischen Dreieckwalsrode und Schwarmstedt 7 Kilometer Stop and Go. Und weiter auf der A7 Hannover Richtung Hamburg, das ist die Gegenrichtung, zwischen Berghof und Westenholz ebenfalls 7 Kilometer Stop and Go. Wo es geht, eine gute Fahrt. 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Im Studio ist Marius Zekri. Schönen guten Tag. 43,8. Das ist die Zahl des Tages, denn so hoch ist das Wahlergebnis der AfD in Sachsen-Anhalt. Die noch regierende CDU dagegen verliert knapp 20% und ist nicht mal mehr halb so stark wie bei der letzten Wahl vor 5 Jahren. Der gestrige Abend hat, so viel kann man sagen, nicht nur Sachsen-Anhalt verändert, sondern auch Deutschland. Zum ersten Mal könnte eine rechtspopulistische Partei Regierungsverantwortung übernehmen. Auf die Reaktion an Elbe und Spree und darauf, wie Experten das Ergebnis von gestern Abend einschätzen, darauf schauen wir jetzt genauer.
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4: Wir haben in diesem Land Geschichte geschrieben. Das muss man ganz deutlich so sagen. Die Menschen haben hier ein ganz klares politisches Zeichen hier in Sachsen-Anhalt ausgesprochen.
5: Das sagt der Gewinner der Landtagswahl in Sachsen-Anhalt, AfD-Spitzenkandidat Ulrich Siegmund. Knapp 44%. So viel hat seine Partei geholt. Eine Partei, die vom Landesverfassungsschutz als gesichert rechtsextremistisch eingestuft wird. Entsprechend groß der Schock bei den anderen Parteien.
6: Gerade hier in Sachsen-Anhalt haben viele Menschen jetzt Angst. Menschen mit Migrationshintergrund, queere Menschen, Menschen, die sich als eher links verstehen, Menschen mit Behinderung.
7: Das sind dramatische Zustände, die sich hier zeigen.
5: Felix Banaschak war das, Co-Vorsitzender der Grünen und davor Heidi Reicheneck, Fraktionschefin der Linken im Bundestag. Wie geht es jetzt also weiter in Sachsen-Anhalt? Welche Regierungsoptionen gibt es? Und was bedeutet das Ergebnis für die Bundesregierung, auch für den Bundeskanzler Friedrich Merz? All das beleuchten wir in den kommenden rund 10 Minuten aus verschiedenen Perspektiven. Sachsen-Anhalt, welche Folgen hat die Landtagswahl? Unser NDR-Info-Thema heute am 7. September. Ich bin Max Seib. Hallo. Schauen wir zunächst einmal auf die Zahlen, auf das vorläufige Endergebnis. Die AfD, wir hatten es eben schon, kommt auf 43,8% der Stimmen, ist damit klar stärkste Kraft, verpasst aber die absolute Mehrheit knapp. Die CDU hingegen, die stürzt ab auf 17%, SPD, Grüne und Linke liegen alle so ungefähr bei 9% und das BSW schafft es in den Landtag, wenn auch knapp, mit 5,3%. Und gerade dem BSW könnte damit eine Schlüsselrolle zukommen, denn die AfD alleine hat keine Mehrheit. Auch alle anderen Parteien, wenn sie sich zusammentäten, kommen auf keine Mehrheit ohne das BSW. Und so stellt sich die Frage, wen die Partei denn nun unterstützt. Dazu BSW-Spitzenkandidatin Claudia Wittig.
8: Also wenn 44% der Wähler die AfD gewählt haben, dann wäre es meiner Ansicht nach völlig undemokratisch, sie nicht in irgendeiner Weise an der Regierung zu beteiligen oder sie ihre Positionen auch zum Teil umsetzen zu lassen.
5: Das BSW also als Königsmacherin für den ersten AfD-Ministerpräsidenten. Das hält der Politikwissenschaftler Benjamin Höhne für ein denkbares Szenario. Er kommt aus Sachsen-Anhalt, beschäftigt sich schon lange mit den politischen Verhältnissen dort.
9: Ich gehe davon aus, dass es eine Zusammenarbeit des BSW mit der AfD geben wird. Ja, Sie haben gesagt, dass Sie weder Schulze noch Siegmund

0: bei der im ersten Wahlgang als Ministerpräsident unterstützen werden. Da wird also keine der beiden Blöcke die Mehrheit bekommen können. Wir müssen aber sehen, was ist das BSW im Kern? Das BSW im Kern ist eine Anti-Establishment oder eine Anti-Mainstream-Partei, die vor allem davon profitiert, dass sie sich gegen alle anderen wendet. Diesen Kurs, den hat sie jetzt sehr stark wieder vollzogen, bestimmt durch Wagenknecht in Sachsen-Anhalt. Also Wagenknecht will dieses gegen das System. Und da ist sie natürlich, da geht sie Hand in Hand mit der AfD. Da gibt es noch viele weitere Schnittmengen. Insofern gehe ich davon aus, dass es früher oder später eine Kooperation gibt.
1: Der AfD-Spitzenkandidat Ulrich Siegmund, der hat allerdings bereits klargemacht, wer hier Koch und wer Kellner ist. Eine Regierung, so sagt er es im ZDF, will er nur zu seinen Bedingungen.
2: Wir haben einen klaren Regierungsauftrag. Wir werden uns aber nicht verbiegen und wir werden uns nicht hier selbst verraten, weil das hat diese Parteien dahin gebracht. Und im Notfall würde es halt Neuwahlen geben, dann haben wir halt 50% oder 55%.
1: Wir hören also jetzt schon eine Hintertür und natürlich großes Selbstbewusstsein. Ganz anders die Lage bei der CDU, das Ergebnis für die Christdemokraten ein Debakel. Natürlich für die CDU in Sachsen-Anhalt, aber auch für die Bundespartei. Denn wenn wir mal drauf schauen, warum die AfD so stark war und die CDU so schwach, dann liegt das zum einen daran, dass die Menschen in Sachsen-Anhalt selbst bei Themen wie Wirtschaft der AfD mehr zutrauen. Es liegt aber auch an einer sehr unbeliebten Bundesregierung und einem sehr unpopulären Bundeskanzler, nämlich Friedrich Merz. Fast 90% der AfD-Wähler haben in einer ARD-Umfrage gesagt, die Bundesregierung hätte bei dieser Landtagswahl einen Denkzettel verdient. Einfach so weitermachen wie bisher geht also nicht, sagt deswegen Sepp Müller. Er ist stellvertretender Vorsitzender der CDU-CSU-Bundestagsfraktion und selbst aus Sachsen-Anhalt.
3: Es gibt kein Weiter mit diesem Ergebnis. Dann kann es auch kein So geben. Mhm. Wer meint, wir könnten jetzt, als wäre gestern Abend nichts passiert und man hätte das historisch schlechteste Ergebnis für die CDU Sachsen-Anhalt nach der Wiedervereinigung einfach mal abhaken und vorwärts gehen. Ich glaube, derjenige und diejenigen, die das meinen zu tun, wissen nicht, welchen Schaden sie an der Partei dann mit anrichten und vor allem in 5 Jahren spätestens an unser Land, weil dann wird es die CDU Sachsen-Anhalt in dieser Form mit großer Wahrscheinlichkeit nicht mehr geben.
1: Klare, mahnende Worte von Sepp Müller heute Morgen bei uns bei NDR Info, die bislang aber eine Seltenheit sind. Denn der Rest der Bundes-CDU, der hält sich doch eher zurück. Sitzt der Kanzler also weiter fest im Sattel? Das schätzt uns Sabine Henkel aus dem ARD-Hauptstadtstudio ein, die Berliner Politik für uns im Blick hat.
4: Ja, ich denke erstmal, dass in der CDU niemand gut geschlafen hat. Denn das Ergebnis ist ja nicht nur ein Albtraum, das ist ja mehr als das. Und daher vermute ich, dass auch noch niemand weiß, welche Schlüsse zu ziehen sind. Denn in diesem Maße, das hat man wohl doch nicht erwartet. Eines vermute ich aber stark, dass es keinen Kanzlertausch geben wird. Denn wer soll übernehmen? Hendrik Wüst wird das nicht machen. Der will in NRW die Landtagswahl im nächsten April gewinnen und sich aus einer so komfortablen Situation, wie sie ja in NRW vergleichsweise ist, herausbewegen und dann ins schwierige Berlin. Das kann auch keine Wunschoption sein.
1: Erst einmal abwarten, das scheint auch die Reaktion beim Koalitionspartner der Union, der SPD, zu sein. Dabei hat eine Mehrheit der SPD-Wähler in Sachsen-Anhalt gesagt, sie wählen die Partei nur, um eine AfD-Regierung zu verhindern, nicht aufgrund des programmatischen Profils der SPD selbst. Trotzdem sieht die Bundesvorsitzende Bärbel Baas das Ergebnis positiv. 9% in Sachsen-Anhalt, das bedeutet, man habe sich dort stabilisiert. In 2 Wochen steht eine weitere für die SPD sehr wichtige Landtagswahl an, in Mecklenburg-Vorpommern nämlich. Dort soll Ministerpräsidentin Manuela Schwesig ihr Amt verteidigen. Wie also agiert die SPD jetzt in dieser Zwischenphase? Wir haben dazu mit Serpil Mediatle gesprochen, stellvertretender SPD-Bundesvorsitzende, und sie sagt, die beiden Bundesländer seien nicht vergleichbar.
5: MV ist nicht Sachsen-Anhalt und vor allem Manuela Schwesig eine große Zufriedenheit auch mit ihrer Arbeit. 60% wünschen sich, dass Manuela Schwesig weiterhin Ministerpräsidentin bleibt. Und dafür geht es jetzt auch die nächsten 2 Wochen dann auch weiterhin zu kämpfen und die Unterstützung ihr da auch zu geben. Aber das Ergebnis liegt heute natürlich schwer.
1: Und das geht nicht nur den Parteien so, die gestern abgestraft wurden, auch vielen Menschen in Deutschland. In mehreren Städten gab es Proteste gegen die AfD. Unter anderem in Frankfurt am Main, auch in Berlin, in Magdeburg, auch hier bei uns im Norden, in Hamburg unter anderem. Laut Polizei haben hier 1.500 Menschen demonstriert.
6: Ich bin spontan rausgekommen mit meinen Jungs zusammen, weil wir schockiert sind von dem Wahlergebnis. Dass tatsächlich anscheinend in Sachsen-Anhalt gefühlt jeder zweite Wahlberechtigte für die AfD gestimmt hat.
7: Ich sehe sehr wohl, dass auch eine Regierung, die aus allen anderen Parteien, die sonst reingekommen wären, das wäre genauso eine schlechte Alternative. Das heißt, im Augenblick dieses Wahlergebnis kann eigentlich nur zu einer Katastrophe führen.
8: Was soll ich dazu sagen? Es ist sehr traurig. Ich weiß auch nicht, also ich bin einfach hilflos, sorry, ich weiß einfach nicht, was ich noch dazu sagen kann.
1: Trauer, Wut, Fassungslosigkeit bei den einen also, Jubel bei den anderen. Die Wahl in Sachsen-Anhalt, das muss man so klar sagen, die hallt nach. Doch was würde eine AfD-Landesregierung in Magdeburg wirklich bedeuten? Würde die AfD sich dann entzaubern, wie es einige Beobachter prognostizieren? Sehr wahrscheinlich nein, sagt der Politikwissenschaftler Benjamin Höhne aus Sachsen-Anhalt.
0: Die Potenziale zur Entzauberung, die sind auf der Landesebene ohnehin geringer, wegen der geringen Kompetenzen. Das ist die Bildung in Schule, in Wissenschaft, innere Sicherheit. Ich gehe davon aus, dass man vor allem Kulturkampf betreiben wird und das ist erstmal kostenneutral, dass man versuchen wird, eigene Leute reinzubringen. Das wird einen Professionalisierungsschub für die AfD darstellen. Die wird auch alles daran setzen, sich möglichst professionell zu verhalten, auch durch Migrationsbewegungen innerhalb der AfD aus anderen Landesverbänden nach Sachsen-Anhalt und dann später wieder zurück. Also kurzum, die Entzauberungsthese glaube ich nicht, sondern eher, dass davon eine Stärkung der AfD ausgehen könnte.
1: Welche Folgen hat der Sieg der AfD in Sachsen-Anhalt? Das haben wir uns aus unterschiedlichen Perspektiven angeschaut und wir halten fest, die AfD hat zwar die absolute Mehrheit verpasst, aber 44% der Wähler in Sachsen-Anhalt haben eine als gesichert rechtsextremistisch eingestufte Partei gewählt. Die wahrscheinlichste Regierungsoption, die hat auch die AfD, zumindest dann, wenn die Partei mit dem BSW kooperiert. Ob es dazu kommt, das ist noch unklar. Andernfalls, als weiteres Szenario, hat Spitzenkandidat Siegmund auch schon Neuwahlen ins Spiel gebracht. Und bei den Regierungsparteien auf Bundesebene, CDU, CSU und SPD, da heißt es Wunden lecken und schauen, was sich ändern muss. Große Schritte, große Veränderungen sind allerdings erst einmal nicht zu erwarten, zumindest nicht vor den Landtagswahlen in 2 Wochen in Mecklenburg-Vorpommern und Berlin. Danach könnte sich aber einiges ändern, inhaltlich, vielleicht auch personell, denn klar ist, dass ein Weiter-so für die beiden ehemaligen Volksparteien sich nicht auszahlen wird. Das hat die Wahl in Sachsen-Anhalt in jedem Fall gezeigt.
9: Und das war das in der Info-Thema heute zusammengefasst von Max Seib. Interviews und Gespräche wurden geführt von Markus Schubert heute früh. 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Wir schauen gleich auf die Stimmung in Magdeburg. Wie sieht der Tag danach in der Landeshauptstadt von Sachsen-Anhalt aus? Das fragen wir gleich unseren Korrespondenten. Aber vorher gibt es noch den Sport und da geht es um was ganz anderes, nämlich um Alexander Zverev bei den US Open. Und jetzt ist die Wahl in Sachsen-Anhalt auch das Thema in unserem kompakten Überblick. Den gibt es jetzt um 13.16 Uhr.
10: Verschiedene Verbände und auch die Kirchen haben mit Sorge auf den Wahlsieg der AfD in Sachsen-Anhalt reagiert. Der Handelsverband Deutschland warnte vor einer Politik der Abschottung und Ausgrenzung. Die Kirchen forderten die AfD in einer gemeinsamen Erklärung auf, die Würde aller Menschen zu wahren. Die türkische Gemeinde in Deutschland rief die Politik auf, Programme zur Gewaltprävention zu stärken. Viele Menschen in Sachsen-Anhalt fragten sich jetzt, ob sie weiter sicher leben könnten. Das verarbeitende Gewerbe hat seine Produktion im Juli so stark gedrosselt wie seit knapp einem Jahr nicht mehr. Laut dem Statistischen Bundesamt stellten Industrie, Bau und Energieversorger 1,1% weniger her als im Juni. Die Entwicklung kommt überraschend. Ökonomen hatten mit einem Wachstum von 0,1% gerechnet. Als Ursache nennen Experten vor allem die Krise in der Automobilindustrie. Da brach die Produktion um mehr als 9% ein. Auch die wegen Niedrigwassers eingeschränkte Flussschifffahrt habe zum Trend beigetragen. In Schleswig-Holstein sind mehr als 130 Gemeinden gegen das Land vor Gericht gezogen. Konkret geht es um die Frage, wie viel Steuergeld welche Kommune vom Land erhält. Die klagenden Gemeinden sagen, dass sie beispielsweise bei der Finanzierung von Kitas oder Schwimmbädern benachteiligt werden. Kritisiert wird auch, dass die Kommunen bei der Städtebauförderung mit weniger Geld auskommen müssen als bisher. Das Wetter in Norddeutschland. Wechsel aus Sonne und Wolken, überwiegend trocken, 21 bis 28 Grad. Das war der kurze Überblick. Weiter mit Marius Zekri.
9: Vielen, vielen Dank.
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9: Es gerade Heim-WM bei den Basketballerinnen in Berlin. Und die deutschen Basketballerinnen, die können heute in die K.O.-Runde einziehen. Aber wie gut stehen die Chancen für das deutsche Team, Martin Roschitz?
11: Die stehen gut. Ein Sieg im dritten und entscheidenden Gruppenspiel gegen Mali vorausgesetzt. Ein Selbstgänger wird es nicht. Mali hat überraschend schon die Spanierin geschlagen. Und trotzdem ist Deutschland das Weiterkommen vor den eigenen Fans zuzutrauen. Angeführt wird das Team von Kapitänin Marie Gülich, für die das Turnier ein Highlight ihrer bewegten Karriere ist und die fast gar nicht mit dabei gewesen wäre, Jakob Rüger.
12: Die Zeit mit dem Basketball-Nationalteam ist für Marie Gülich etwas ganz Besonderes.
13: Es ist so nach Hause kommen und wir kennen uns alle schon so lange und man geht immer woanders hin und das ist dann Basketball und das Team und das ist der Beruf, aber das fühlt sich jetzt nicht an wie ein Beruf, das fühlt sich an wie Leidenschaft und mit den Leuten, mit denen man so aufgewachsen ist, zusammen was zu erreichen. Und ich glaube, das ist das Besondere.
12: Die 32-jährige Kapitänin hat hart dafür gekämpft, bei der Heim-WM dabei zu sein. Mit einem Kreuzbandriss fiel sie ein ganzes Jahr aus. Bundestrainer Olaf Lange ist froh, dass sie es rechtzeitig zum Turnierstart geschafft hat.
14: Was sie gerade vollbringt auf dem Feld, ist sehr ungewöhnlich für jemanden, der 12 Monate nicht gespielt hat. Und dann als Captain emotional im Lockerroom, die ist immer eine Präsenz. Und da können wir schon froh sein, dass sie wieder dabei ist.
12: Die 1,94 Meter große Centerspielerin macht die vielen kleinen Dinge, die auf keinem Statistikbogen auftauchen. Als die junge Frieda Bühner nach einem schwachen Auftritt bei der Auftaktpleite gegen Spanien mit sich haderte, war es die erfahrene Marie Gülich, die viel mit ihr redete und sie wieder aufbaute. Gegen Japan spielte Bühner selbstbewusst und war mit 19 Punkten Topscorerin. Dass Gülich jüngere Teamkollegen so unterstützen kann, liegt auch an ihrer eigenen Entwicklung.
15: Ich glaube, Basketball hat mir sehr geholfen, mich wohlzufühlen in meinem Körper, Selbstbewusstsein zu haben und auch ja, mich selber zu sehen und selber irgendwie dieses Körpergefühl zu haben, dass ich mich einfach wohlfühle und ich bin Basketball sehr dankbar dafür.
12: Als sie mit Basketball begonnen hat, gab es kaum weibliche Vorbilder. Frauenbasketball war ein Nischensport. Heute spürt Marie Gülich die wachsende Begeisterung und Aufmerksamkeit.
13: Die Fanbase und auch, dass viele Frauen und viele Mädchen vor allem uns zuschauen und Fans sind. Und das finde ich halt wirklich sehr, sehr cool. Also man merkt so ein Female Fandom. Und da so ein Vorbild sein zu können, ich glaube, das daran merke ich es, glaube ich, am meisten.
12: Der Sport hat sie um die Welt geführt. WNBA in den USA, Italien, Polen, Spanien und zuletzt Taiwan. Nach der WM geht die Reise weiter.
13: Genau, ich habe in Australien unterschrieben und dann habe ich jetzt noch 1,5 Wochen nach der WM und dann darf ich mir mein nächstes Abenteuer vornehmen.
12: Vorher will Marie Gülich mit der DBB-Auswahl bei der WM so weit wie möglich kommen und die besondere Zeit beim Nationalteam so lange wie möglich auskosten.
11: Ja, das Team um Marie Gülich trifft heute ab 17.50 Uhr im letzten Gruppenspiel auf Mali. Mit einem Sieg qualifiziert sich das Team für die K.O.-Phase. Tennisprofi Alexander Zverev ist nicht gerade in Topform in die US Open gestartet, hatte Probleme auf diversen Hartplätzen in der Vorbereitung und auch zu Beginn des letzten Grand Slam Turniers des Jahres musste oft über 5 Sätze. Trotzdem steht der Hamburger jetzt im Achtelfinale. Gegner ist der Italiener Luciano Daderi. Tim Brockmeier ist unser Tennisreporter in New York. Tim, wie stehen denn die Chancen für Zverev?
16: Ja, schon sehr gut. Vor allen Dingen, wenn man davon ausgeht, dass er mindestens mal das Niveau wieder zeigen kann, was er jetzt in der letzten Runde gezeigt hat. Und das war ja schon sehr, sehr ordentlich. Das war deutlich besser als die 2 Zitterauftritte in der ersten und zweiten Runde. Zverev macht weniger Fehler, schlägt besser auf, ist in der Vorhand besser drin und vor allem spielt er wieder aktiver, ist näher an der Grundlinie, diktiert die Ballwechsel, diktiert das Spiel, lässt dann dem Gegner nicht mehr so viel Zeit und gibt dem vor allen Dingen nicht das Gefühl, dass er das Match dominieren, bestimmen kann. Und das ist was ganz Wichtiges im Tennis. Insofern gehe ich davon aus, dass Zverev gegen Daderi, der alles andere als ein Hartplatz-Spezialist ist, zum allerersten Mal in seiner Karriere im US Open Achtelfinale steht, dass Zverev bei Normalform sehr, sehr gute Chancen hat aufs Viertelfinale.
11: Mhm. Eine Menge topgesetzter Spieler sind ja bereits ausgeschieden. Wie groß ist denn die Chance für Zverev, den 2. Grand-Slam-Titel in dieser Saison zu gewinnen nach den French Open in Paris?
16: Ja, sagen wir mal, zumindest ist die Chance sehr groß, ins Finale zu marschieren. Denn die topgesetzten Spieler, alle Top-10-Spieler, auf die er auf seinem Weg in Richtung Finale getroffen wäre, sind wirklich alle schon raus. Alle Gegner, die da jetzt noch kommen, hat er normalerweise bei Normalform immer vorausgesetzt oder vielleicht sogar irgendwann ja auch sehr guter Form, alle im Griff und kann da alle schlagen. Deswegen ist tatsächlich der Weg ins Finale sehr, sehr offen. Die Chance auf das Endspiel bei den US Open sehr groß. Da könnte er dann auf Carlos Alcaraz treffen, den Titelverteidiger. Bei dem dachte man, na, der war 4,5 Monate raus, er hatte ja eine Handgelenksverletzung, der wird jetzt nicht hier sofort in New York direkt wieder sein Top-Niveau spielen können. Aber was der hier für Tennis zeigt, das überrascht wirklich alle, ihn selber auch, dass er schon wieder so gut drauf ist. Und der Spanier verbessert sich von Runde zu Runde. Und wenn das so weitergeht und vor allen Dingen die Kondition mitmacht, da weiß man auch nie nach so einer langen Wettkampfpause, wie es um die bestellt ist. Aber wenn das alles passt, dann ist er im Finale ein ernstzunehmender Gegner für Alexander Zverev und vor allen Dingen ein schwerer Gegner. Und dann muss er schon hart kämpfen um den Titel. Aber trotzdem, die Chance, zumindest mal ins Finale zu kommen, und in einem Finale kann dann immer alles passieren, ist tatsächlich so groß wie nie für Alexander Zverev, wenn er es schafft, auch seine Form weiter zu verbessern, Runde für Runde besseres Tennis zu spielen.
11: Einschätzung von Tim Brockmeier aus New York vor dem Achtelfinale von Alexander Zverev heute Nacht gegen 1 Uhr. Das war der Sport mit Martin Roschitz. NDR Info um 13:56. Es ist Tag 1 nach der Landtagswahl in Sachsen-Anhalt. Und wie immer nach einer Wahl schaut man am Tag danach in die Bundeshauptstadt. Denn in Berlin sitzen traditionell die Parteispitzen zusammen und beraten über das Ergebnis und die Schlüsse, die man daraus ziehen kann. In ein paar Minuten will Bundeskanzler und CDU-Chef Friedrich Merz darüber sprechen vor der Presse. Wir werden uns dann live dazuschalten nach Berlin und dieses Statement von Friedrich Merz live übertragen. Aber bis dahin schauen wir erstmal nach Magdeburg und wie der Tag dort aussieht und wie man dort nach Berlin zu den Sitzungen der Parteien blickt. Darüber habe ich mit Uli Wittstock in Magdeburg gesprochen und gefragt, was überwiegt denn heute in der Hauptstadt von Sachsen-Anhalt? Katerstimmung oder Siegestaumel?
17: Also es kommt darauf an, wie man fragt. Auf der Straße hört man zwei unterschiedliche Meinungen. Die einen sagen, gut, dass es so gekommen ist, richtig, dass es einen Politikwechsel gibt. Wir erhoffen uns, dass es besser wird. Oder Menschen, die sagen, das ist eine furchtbare Wahlentscheidung und wir befürchten das Schlimmste für Sachsen-Anhalt. Und in der Politik, da spielt heute das Wesentliche in Berlin. Da wird hier in Magdeburg relativ wenig entschieden, erst am Nachmittag wahrscheinlich.
11: AfD-Spitzenkandidat Ulrich Siegmund ist ja heute Vormittag in Berlin schon vor die Presse getreten, um über den Wahlsieg und seine Pläne zu sprechen. Ich gehe mal davon aus, Sie haben das auch verfolgt. Hat er sich dabei auch zur Zukunft geäußert, Stichwort Regierungsbildung?
17: Ja, er will ja eine Regierungsbildung, das hat er auch gesagt. Aber er hat sich da auch wieder schon, wie in den letzten Tagen, nicht ganz klar deutlich geäußert, was er eigentlich will. Er sagt, ich reiche allen die Hand. Aber gleichzeitig sagt er auch, ich mache keine Kompromisse. Das wird so nicht funktionieren. Auf der anderen Seite hat Tino Chrupalla, der Parteichef, heute gesagt, na ja, wenn wir regieren wollen und wir schaffen es nicht alleine, dann müssen wir jemanden dazu holen und dann müssen wir vielleicht auch einen oder anderen Kompromiss machen. Das ist jetzt die Frage, wie weit die AfD von ihren Maximalforderungen abrückt. Aber man muss eben sagen, das ist tatsächlich eine rechtsextreme Partei. Das wird nicht ganz einfach sein für andere, hier mit der AfD zusammenzugehen.
11: Nun könnte das BSW ja bei einer möglichen Regierungsbildung der AfD das Zünglein an der Waage werden. Gibt es vom Landes-BSW denn schon entsprechende Signale, dass man vielleicht bereit wäre, eine rechtspopulistische, eine rechtsextreme Regierung zu stützen?
17: Es gibt zumindest die Ankündigung, man könnte sich vorstellen, im dritten Wahlgang, es gibt ja drei Wahlgänge in Sachsen-Anhalt, man braucht zweimal die absolute Mehrheit und im dritten Wahlgang dann nur noch die relative Mehrheit, dass man sich da enthalten würde und dann könnte ein Ministerpräsident Ulrich Siegmund heißen. Aber die Frage ist, was will das BSW dafür haben? Und da sind wir wieder bei der Frage, wie viele Kompromisse gibt es? Und außerdem hat schon Ulrich Siegmund vor dem Wahlergebnis gesagt, er will keine Minderheitsregierung, er will stabile politische Verhältnisse für seine Partei.
11: Wie beurteilen denn die anderen Parteien in Magdeburg, also man kann ja sagen, die Wahlverlierer, die Möglichkeit einer AfD-Regierung, sei es durch Tolerierung durch das BSW oder auch durch das mögliche Abwerben von CDU-Abweichlern?
17: Davon ist die Rede, dass es da Möglichkeiten gäbe, bei der CDU den einen oder die andere aus der Fraktion herauszubrechen. Aber ich bin mir nicht ganz sicher, ob das tatsächlich realistisch ist. Denn im Wahlkampf hat die AfD die CDU zum Hauptfeind erklärt und hat wirklich furchtbar auf die CDU eingeschlagen. Und ob jetzt da unter diesen Bedingungen einer ohnehin schon stark dezimierten Fraktion der CDU da noch einzelne CDU-Mitglieder wechseln, das glaube ich eher nicht, weil die wären dann politisch vollständig und komplett für immer verbrannt. Das Risiko will vielleicht doch nicht jeder eingehen. Insofern halte ich das derzeit nicht unbedingt für eine Möglichkeit.
9: Es ist ja gestern Abend, nachdem die ersten Prognosen gekommen sind, noch darüber diskutiert worden, dass es vielleicht mit einem Bündnis aus CDU, SPD, Grünen unter Tolerierung der Linken möglich sein könnte, eine Regierung der AfD zu verhindern. Wenn man sich die Zahlen des vorläufigen amtlichen Endergebnisses anguckt, ist diese Option damit endgültig vom Tisch und haben CDU, SPD, Grüne und Linke sich schon damit abgefunden, künftig in der Opposition zu sein?
17: Also wenn wir uns die Zahlen angucken, könnte das funktionieren, wenn das BSW dabei ist. Und es könnte sein, dass dann die Linken das tolerieren. Dann wäre das eine Minderheitsregierung mit Tolerierung der Linken. Allerdings wären dann wirklich alle Parteien zusammen. Ob das für die Demokratie eine gute Idee ist, das muss man fragen. Zudem ja auch die CDU so deutlich die Wahl verloren hat. Wirklich so deutlich, dass man auch, glaube ich, den Menschen im Land schwer erklären kann, dass der Wahlverlierer dann so eine Koalition bildet. Ich halte das eher für unwahrscheinlich, zumal wir in schwierige Zeiten gehen, zum Beispiel was die Finanzen betrifft. Wir haben tatsächlich Riesenprobleme, den nächsten Landeshaushalt zusammenzustoppeln. Und wenn es dann 5 verschiedene Parteien gibt, die da irgendwie sich einig werden sollen, das kann nicht klappen.
9: Nun hat die AfD in ihrem Wahlprogramm ja zahlreichen Vereinen und Hilfsorganisationen, aber auch den Kirchen mit dem Entzug von Mitteln gedroht. Wie ist denn jetzt am Tag danach die Stimmung bei diesen Organisationen, bei den Kirchen oder auch bei der queeren Szene im Land?
17: Da ist man tatsächlich sehr besorgt. Es gab schon Aufrufe an die AfD, bitte die Grundlagen der Demokratie einzuhalten, bitte schön Menschlichkeit in den Vordergrund zu stellen und bitte schön den Wahlerfolg nicht so zu nutzen, dass tiefer Schaden an der Demokratie des Landes entsteht. Da ist schon tatsächlich sehr viel Befürchtung im Spiel. Und ich glaube, in den nächsten Tagen werden diese Stimmen noch lauter werden. Jetzt befindet sich da noch ein großer Teil der Betroffenen in einer Art Schockstarre, muss man sagen. Dieses klare Votum der Wählerinnen und Wähler hatte man sich eigentlich nicht so erwartet.
9: Und das waren Informationen von unserem Reporter Uli Wittstock in Magdeburg am Tag nach der Wahl in Sachsen-Anhalt. Momentan tagen die Parteigremien in Berlin und beraten über das Ergebnis. Friedrich Merz, der CDU-Chef und Bundeskanzler, will da zugleich vor die Presse treten. Sobald er vor dem Mikrofon steht, werden wir uns live einblenden. Bis dahin bringen wir Sie jetzt erst einmal auf den neuesten Stand.
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10: Um 13.31 Uhr mit Benjamin Kirsch. Nach der Landtagswahl in Sachsen-Anhalt sucht die AfD aktuell nach einem Weg, den Ministerpräsidenten zu stellen. Sie hat die Wahl deutlich gewonnen, erreicht aber nicht die absolute Mehrheit. Wie es in Sachsen-Anhalt jetzt weitergehen könnte, schätzt unsere Berlin-Korrespondentin Katharina Seiler ein.
19: Die AfD hat sich in einer Pressekonferenz geäußert und dort hat der Spitzenkandidat Siegmund schon gesagt, dass er sich auch Kompromisse mit anderen vorstellen kann, sofern die AfD ihre Grundposition nicht in Frage stellen müsse. Und das könnte auch eine Zusammenarbeit mit einzelnen Abgeordneten sein. Erste Gespräche, so sagte Siegmund, habe es in der vergangenen Nacht schon gegeben. Das heißt, die AfD setzt darauf, dass sie aus anderen Fraktionen Abgeordnete gewinnen kann, die dann mit ihnen stimmen. Und unter dem Strich braucht die AfD ja auch nur 3 zusätzliche Abgeordnete für die absolute Mehrheit.
10: Das Bündnis Sarah Wagenknecht hat sich nach der Landtagswahl in Sachsen-Anhalt bereit erklärt, mit der AfD im Landtag in Sachfragen zusammenzuarbeiten. Die BSW-Co-Vorsitzende im Bund, Mohammed Ali, nannte bereits Voraussetzungen für eine solche Kooperation.
20: Wir werden, das haben wir vor der Wahl gesagt und das werden wir auch nach der Wahl tun, in Sachfragen, also in einzelnen Punkten, da wo wir der Meinung sind, das ist ein richtiges Anliegen, dann werden wir dieses Anliegen verfolgen und zwar egal mit welcher Partei, auch mit der AfD, wenn denn da Dinge sein sollten, die man miteinander umsetzen kann. An vielen Stellen, das weiß ich jetzt schon, wird das überhaupt nicht gehen, weil wir programmatisch große Unterschiede zur AfD haben, zum Beispiel in der Bildungspolitik. Also da sind wir wirklich sehr weit voneinander entfernt.
10: Die Co-Vorsitzende des BSW, Mohammed Ali in der ARD. Regierungsmitglieder in Frankreich und Polen haben mit Sorge auf den Wahlerfolg der AfD in Sachsen-Anhalt reagiert. Frankreichs Finanzminister Lescure sprach von einem sehr besorgniserregenden Signal. Beunruhigend nannte es der polnische Außenminister Sikorski. Deutlicher wurde Polens Ministerpräsident Tusk. Er schrieb bei X wörtlich, nur Idioten oder Verräter können sich über den Triumph der AfD in Deutschland freuen. Der amerikanische Tech-Milliardär Elon Musk und der frühere ungarische Ministerpräsident Orbán haben den Wahlausgang dagegen begrüßt. Das Volkswagen-Werk Osnabrück soll mit Rüstungsaufträgen eine Zukunft bekommen. VW, das Land, Niedersachsen und der israelische Investor Aurelius haben Eckpunkte vereinbart, nach denen das Werk verkauft werden soll. VW will den Standort aufgeben, neue Eigentümer sollen Aurelius und das Land Niedersachsen werden. Ministerpräsident Lies hat heute in Osnabrück Details bekannt gegeben und angekündigt, dass ein wichtiger Partner aus der Militärindustrie mit einsteigen wird.
2: Das ist Rafael, der Name ist sicherlich schon häufiger genannt worden. Man kennt diese israelische Firma mit der Produktion des Iron Domes, also eines Verteidigungssystems, das dort in Israel und inzwischen auch in den USA hergestellt wird. Also eine echte Zukunftsperspektive, bei der ich Entwicklung brauche, bei der ich die Kompetenz des industriellen Baus brauche, bei dem ich qualifizierte Mitarbeiterinnen und Mitarbeiter brauche. Und das ist der Grund, weshalb ein Unternehmen, wie Rafael sagt, Osnabrück ist der richtige Standort. Hier sehen wir Perspektiven.
10: Niedersachsens Ministerpräsident Lies. Die Autoproduktion in Osnabrück endet in etwa einem Jahr. Dann sollen dort zunächst Teile für Raketenabwehrsysteme entstehen. Nach dem Hackerangriff auf die Berliner Senatsverwaltung haben die Angreifer ein weiteres Datenpaket veröffentlicht. Laut dem Senat wurden unter anderem Zugangsdaten online gestellt. In den Abteilungen Stadtentwicklung, Bauen und Wohnen könne es für die Mitarbeiter Einschränkungen geben. Hacker hatten den Berliner Senat auf 2 Millionen Euro Lösegeld erpresst. Weil dies nicht gezahlt wurde, gaben die Angreifer am vergangenen Freitag 1,4 Millionen erbeutete Dateien frei.
21: Da verlassen wir jetzt mal kurz die Nachrichten, denn Friedrich Merz ist in dieser Minute vor die Presse in Berlin getreten und wir blenden uns jetzt in sein Statement ein.
22: Denn Sven Schulze und den Bundesvorsitzenden der CDU Deutschlands und Bundeskanzler Friedrich Merz. Herr Merz.
23: Ja, meine Damen und Herren, herzlich willkommen zu unserer Pressekonferenz nach der Landtagswahl in Sachsen-Anhalt. Wir haben uns heute Morgen im Präsidium und anschließend im Bundesvorstand der CDU Deutschlands mit diesem Wahlergebnis natürlich befasst. Und ich kann Ihnen sagen, wir sind alle zutiefst schockiert. Wir haben es in dieser Form so nicht erwartet. Wir haben es selbstverständlich zu akzeptieren. Das sind die Regeln unserer Demokratie. Aber mit dem gestrigen Tag hat sich nicht nur in Sachsen-Anhalt etwas verändert, sondern in ganz Deutschland. Und dieses Wahlergebnis wird Auswirkungen haben. Es hat Auswirkungen auch auf die internationale Lage. Wenn man allein sieht, wer gestern gratuliert hat, dann zeigt das, welche Beachtung dieses Wahlergebnis auch international findet. Wenn fast 60% der Wählerinnen und Wähler in einem Bundesland bei sehr hoher Wahlbeteiligung politische Parteien wählen, die die demokratischen Institutionen und Spielregeln unseres Landes grundlegend in Frage stellen, dann ist das ein Wahlergebnis, mit dem wir nicht zur Tagesordnung übergehen können. Wir tun das nicht. Wir haben das ausführlich besprochen. Das macht etwas mit uns, auch mit mir persönlich. Und ich muss einräumen, dies ist die schwerste Wahlniederlage, die die CDU seit Jahren, seit Jahrzehnten auch eingefahren hat. Das Ganze wird natürlich Konsequenzen haben müssen. Wir werden in 2 Wochen 2 weitere Landtagswahlen haben, in Mecklenburg-Vorpommern und hier in Berlin. Und wir werden in 2 Wochen erneut Wahlergebnisse zu analysieren haben, die möglicherweise auch weitere Bedeutung haben. Ich will zunächst aber sagen, es gehört zur Demokratie, dass sich Mehrheitsverhältnisse ändern. Regierungen und ihre Politik stehen immer wieder zur Abstimmung. Das ist das selbstverständliche Wesen der Demokratie. Aber eines steht nicht zur Abstimmung. Das sind die Regeln unseres Zusammenlebens und die Werte unseres Grundgesetzes. Diese Werte stehen nicht zur Disposition unseres Staates. Bei uns wird Macht erteilt, nicht ergriffen. und die Minderheit ist nicht der Feind der Mehrheit. Wir leben alle in einer und derselben Gemeinschaft. Dieses Verständnis ist Kern unseres Landes und auch unserer Partei. Es ist nicht zuletzt das Erbe Konrad Adenauers und Helmut Kohls. Und dieses Erbe werden wir verteidigen und dieses Erbe werde ich verteidigen. Ich will deshalb allen Menschen in unserem Land versichern, unsere Institutionen sind wehrhaft und stabil. Unser Grundgesetz schützt und garantiert diese Ordnung. Und die von mir geführte Bundesregierung wird dafür sorgen, dass das Grundgesetz durchgesetzt wird. Diese Botschaft geht auch an unsere Freunde in Europa und in der ganzen Welt. Wir wissen, dass Deutschland aufgrund seiner Geschichte eine besondere Verantwortung trägt. Wir werden unsere politische Ordnung und unsere feste Verankerung in Europa immer aufrechterhalten. Ich will hinzufügen für die CDU. Ich will ausdrücklich Sven Schulze danken für den Wahlkampf, den er geführt hat. Es war ein anspruchsvoller, herausfordernder Wahlkampf mit sehr vielen persönlichen Angriffen. Er hat diesen Wahlkampf mit unserer vollen Unterstützung geführt. Sven Schulze hat bis zum letzten Augenblick gekämpft, auch um dieses Wahlergebnis, das gestern eingetreten ist, zu verhindern. Er hat für ähnliche Bemerkungen, die ich im Bundesvorstand der CDU gemacht habe, mehrfach langanhaltenden Beifall bekommen. Und dies gilt auch für meinen Hinweis, dass es niemand von uns verstanden hat, dass wenige Tage vor dem Wahltermin ein stellvertretender Vorsitzender der Bundestagsfraktion dem eigenen Spitzenkandidaten so in den Rücken fällt, wie das drei Tage vor der Wahl bis zum gestrigen Tag anhaltend geschehen ist. Dafür hat es keinerlei Verständnis gegeben und auf meine dahingehende Bemerkung erneut langanhaltenden Beifall. Meine Damen und Herren, ich weiß, dass auch meine Person Dauerthema in diesem Wahlkampf war. Wir wissen, dass die Reformen Dauerthema in diesem Wahlkampf waren und sie werden es bleiben. Aber ich will für meine Person festhalten, unser Land braucht grundlegende Reformen. Ich bin mir in diesem Satz vollkommen einig mit dem Satz, den der Vizekanzler und einer der beiden Parteivorsitzenden der SPD bei seiner Rede vor der Bertelsmann Stiftung vor einigen Wochen wortgleich gehalten hat. Wir brauchen grundlegende Reformen in Deutschland. Dass wir sie auch nicht nur rational begründen, sondern emotional vermitteln müssen, ist jetzt eine gemeinsame Aufgabe, der ich mich auch stelle. Es geht um nicht mehr und um nicht weniger als um die Zukunft unseres Landes und die Chancen unserer Kinder und Enkelkinder. Und die dürfen wir nicht verspielen. Deswegen ist meine Entschlossenheit, den Reformkurs fortzusetzen, ungebrochen. Aber ich weiß, dass wir mehr tun müssen als nur mathematisch, volkswirtschaftlich, wie immer Sie es nennen wollen, diese Reformen zu begründen. Wir müssen sie besser erklären. Ja, das ist so ein Standardsatz, den wir häufig verwenden. Aber dieser Satz reicht nicht mehr. Ich will es wiederholen. Wir müssen versuchen, ich selbst auch, die Menschen auch in ihrer ganzen Emotionalität stärker zu erreichen. Die Lebenssituation vieler Menschen in Deutschland ist schwierig. Wir wissen, dass viele Menschen Angst haben um ihre eigene Zukunft, um das wirtschaftliche Fundament, um ihre soziale Absicherung. Seit gestern ist die Angst vieler Menschen hinzugetreten, dass sich unser Land zum Schlechten hin verändert, gerade was die feste Verankerung unserer Werte, unserer Demokratie in unserer Gesellschaft betrifft. Ich will deswegen alle Anstrengungen darauf richten, in der Koalition zusammen mit der SPD eine neue, bessere, Erzählung, einen besseren Überbau zu ermöglichen, warum wir diese Reformen für notwendig und für richtig halten. Wir werden diese Diskussion jedenfalls in den nächsten Tagen intensiv führen. Und wir werden auch noch einmal in der CDU mit dem Präsidium, mit dem Bundesvorstand nach den Wahlen, die jetzt in zwei Wochen stattfinden, genau über diese Ausrichtung miteinander diskutieren. Ich will abschließend sagen, es war eine sehr ernsthafte Diskussion im Bundesvorstand der CDU, zuvor im Präsidium, eine sehr verantwortungsvolle Diskussion. Wir wissen um unsere gemeinsame Verantwortung für unser Land. Ich weiß um meine persönliche Verantwortung für unser Land. Ich bin entschlossen, diese Verantwortung wahrzunehmen. Und ich bedanke mich ausdrücklich bei den Kolleginnen und Kollegen im Bundesvorstand und im Präsidium der CDU für diese gemeinsame Einschätzung der Lage, die von tiefer Sorge geprägt ist und die uns auch verpflichtet, das, was wir tun, in Zukunft nicht nur fortzusetzen, sondern auch so zu begründen, dass eine Mehrheit der Bevölkerung uns auf diesem Weg eines Tages auch wieder folgt. Noch einmal, dieses Wahlergebnis löst große Erschütterungen aus, nicht nur in unserem Land, sondern auch in meiner Partei. Ich nehme das außerordentlich ernst und ich will versuchen, in den nächsten Tagen und Wochen diesem Ernst der Lage auch persönlich gerecht zu werden. Vielen Dank.
21: Soweit Bundeskanzler und CDU-Chef Friedrich Merz live in Berlin über die Ergebnisse nach der Wahl in Sachsen-Anhalt. Das CDU-Präsidium hat heute in der Hauptstadt getagt und darüber beraten, wie man mit dem Wahlergebnis von Sachsen-Anhalt umgehen muss. Das ist auch unser Thema heute. Wir werden dazu Sie den ganzen Tag über natürlich weiterhin auf dem Laufenden halten und auch gleich darüber sprechen mit einer Kollegin aus der ARD-Rechtsredaktion, die uns erklärt, was für juristische Folgen dieser Wahlsieg haben kann. Aber jetzt schauen wir erstmal in das, was sonst noch wichtig ist. Und natürlich spielt auch bei unserem Nachrichtenüberblick jetzt um 13.45 Uhr der Wahlausgang in Sachsen-Anhalt die wichtigste Rolle. Benjamin Kirsch bringt Sie jetzt auf den neuesten Stand.
10: Nach dem Wahlsieg seiner Partei in Sachsen-Anhalt hat AfD-Spitzenkandidat Siegmund angekündigt, für eine Regierungskoalition keine großen Kompromisse einzugehen. Es gehe darum, seinen Werten und Inhalten treu zu bleiben, sagte Siegmund bei einer Pressekonferenz in Berlin. Dabei grenzte er sich explizit von der CDU ab, der er vorwarf, für Regierungsbeteiligungen alle Positionen aufzuweichen. Siegmund will jetzt mit allen Fraktionen über eine Zusammenarbeit sprechen. Bis auf das BSW hatten alle Parteien eine Kooperation mit der AfD ausgeschlossen. Im VW-Werk in Osnabrück sollen bald keine Autos mehr, sondern Rüstungsgüter gebaut werden. Auf dem Weg dahin hat der Konzern heute eine weitere Hürde genommen. Gemeinsam mit dem Land Niedersachsen und dem Investor Aurelius wurden Eckpunkte für einen Verkauf der Fabrik vereinbart. Der Schritt gilt als Voraussetzung dafür, dass in Osnabrück für den israelischen Rüstungskonzern Rafael produziert wird. Die Temperaturen in Nord- und Ostsee waren in diesem Jahr ungewöhnlich hoch. Das zeigen neue Daten des Bundesamtes für Seeschifffahrt und Hydrographie. Demnach lag die durchschnittliche Oberflächentemperatur in beiden Meeren knapp 1 Grad über dem langjährigen Mittelwert. Besonders warm waren den Angaben zufolge unter anderem die Gewässer rund um Helgoland. In der Ostsee wurden ungewöhnlich hohe Temperaturen entlang der deutschen, polnischen und schwedischen Küste gemessen. Das Wetter in Norddeutschland. Wechsel aus Sonne und Wolken, überwiegend trocken, 21 bis 28 Grad. Das war der kurze Überblick. Weiter mit Marius Zekri.
21: Dankeschön, Benjamin.
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21: So, kleiner Moment zum Durchatmen nach so viel Politik. Schauen wir jetzt mal auf die Musik, auf die NDR Kultur Pop-Up-Konzerte. 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Mit dabei sind auch 4 Geiger, das Vision String Quartet. Das versteht sich gleichzeitig selbst auch als Band und wandelt nicht nur auf den Faden klassischer Streicherklänge, sondern es geht bei ihnen auch um Pop, Rock und Minimal.
3: Schon lange, bevor Violinist Daniel und Bratschist Sander das Vision String Quartet gegründet haben, kannten sich die beiden.
4: Wir sind bis aufs Blut verfeindet als Kinder gewesen, als wir bei Jung Musiziert in der Alterskategorie 1A uns gebettelt haben mit so 6 oder 7.
3: Spätestens beim gemeinsamen Frühstudium in Hannover, noch während der Schulzeit, war die Feindschaft dann verflogen. Da lernen sie auch Cellist Leonard kennen, erzählt Sander.
4: Gerade direkt nach der Schule, als es zum Studium ging, was eigentlich die blödste Zeit ist, weil da alle in verschiedenste Himmelrichtungen ausgewandert sind, da haben wir entschieden, wir machen jetzt Quartett. Und so haben wir uns dann immer irgendwo in der Mitte Deutschlands getroffen zum Proben, aber es war wahnsinnig umständlich.
3: Heute haben die 4 Musiker ihren Lebensmittelpunkt in Berlin. Das Proben fällt leichter. Als 4. Mann ist mittlerweile Violinist Adam dabei. Zuletzt ist ihr Album In the Fields entstanden, auf dem sie sich ihrer Kernaufgabe widmen, die Brücke von klassischen Werken von Ravel oder Dvorak zu eigenen Kompositionen zu schlagen und damit zu erforschen, was kann ein Streichquartett im 21. Jahrhundert alles sein? Wie kann es klingen?

0: Passend zu dieser Suche treten die vier Musiker auch mal in Clubs auf, in denen sonst nur Popstars spielen.
1: Das ist dann schon sehr inspirierend, weil man irgendwie, man fühlt sich dann, weil wir uns auch so ein bisschen als Band begreifen, gerade wenn wir die nicht klassischen Sachen spielen, hat man wirklich das Gefühl, okay, jetzt gehen wir auf die Bühne, da stehen die Leute, da sitzen die nicht. Die Leute sind auch ungefähr so unser Alter. Das ist schon nochmal eine ganz andere Atmosphäre dann. Wir haben dann auch ein klassisches Werk gespielt und die grölen dann zwischen den Sätzen, das macht einfach Bock, weil so ist ja auch die Musik eigentlich gedacht und halt nicht so gesittet, wie wir sie heute hören. Das hat sehr, sehr Spaß gemacht.
0: Mit Auftritten auch außerhalb der typischen Klassiksäle kennen sich die vier Musiker also aus. So waren sie auch schon mal mit einer aufklappbaren Bühne auf Marktplätzen in Niedersachsen unterwegs, erzählt Cellist Leo.
2: Das ist immer irgendwie cool, wenn man dann so Publikum erlebt, was vielleicht noch nie in so einem Konzert war oder noch nie Streichinstrumente gehört hat. Und da hört man dann immer die interessantesten Reaktionen. Also finden wir eigentlich immer am spannendsten solche Konzerte.
0: Beste Voraussetzungen für die Pop-Up-Konzerte. Den vier Streichern fallen sofort Orte im Norden ein, auf die sie Lust hätten.
1: Also Alter Elbtunnel möchte ich spielen.
3: Ja, wir sollten einmal in Miniatur Wunderland spielen. Dann können wir überall spielen.
2: Cool, so im Watt, ja, zum Beispiel.
4: Und nur eine halbe Stunde.
5: Also nach Neuwerk laufen und dann da spielen. Da muss dann natürlich das Konzert von der Uhrzeit her auch so getimt werden, dass wir auf dem Rückweg irgendwie
4: keine Zugaben.
5: Ja, noch klarkommen.
2: Richtige Zeiten, ja.
0: Auch ein U-Boot ist im Brainstorming dabei. Das hätte dann allerdings Einfluss aufs Programm, räumt Violinist Daniel ein.
5: Also kann man dann nur zupfen, ne? Weil sonst gehen die Bögen sofort kaputt, weil es ist ja kein Platz. Decke ist sehr niedrig, aber so ein altes Museums-U-Boot, so Wilhelmshaven oder so.
0: Ganz unabhängig von den möglicherweise beengten Platzverhältnissen des Konzertortes, Daniel und Sander machen im Moment noch ein Geheimnis aus ihrem Pop-Up-Programm.
5: Also warum sollten wir unser Programm vorher bekannt geben, wenn ihr noch nicht mal den Ort vorher bekannt gebt?
1: Wir haben auf jeden Fall unsere eigenen Songs dabei, aus dem Spektrum-Album. Und wir würden schon auch gerne so ein bisschen was Klassisches noch mit reinmischen. Wird auf jeden Fall so ein bunter Blumenstrauß aus Sachen. Aber ich glaube, es ist auf jeden Fall für jeden was dabei.
6: Das war ein Beitrag von Joscha Brinks. 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Das Ergebnis der Landtagswahl in Sachsen-Anhalt steht fest, aber in ihm liegen eigentlich mehr Fragen als Antworten. Denn klar ist schon am Tag nach der Abstimmung, dass es nicht einfach werden wird, in Magdeburg eine funktionierende Regierung zu bilden. Die AfD alleine, die hat dafür nicht die notwendige absolute Mehrheit. Den anderen Parteien fehlt die auch und das BSW könnte mit seinen wenigen Mandaten der entscheidende Faktor sein. Aber was passiert eigentlich, wenn es nicht klappt mit der Regierung? Und bis wann müsste eigentlich so eine Regierung stehen? Fragen wir nach bei Antonetta Stepani aus der ARD-Rechtsredaktion. Die Landesverfassung von Sachsen-Anhalt, die schreibt ja vor, dass das Parlament spätestens 30 Tage nach der Wahl zusammentreten muss. Ist auch festgelegt, was bei dieser konstituierenden Sitzung alles passieren muss?
7: Ja, genau. In der Landesverfassung von Sachsen-Anhalt steht, dass der neu gewählte Landtag spätestens am 30. Tag nach der Wahl zusammentritt. Das wäre der 6. Oktober übrigens. Geleitet wird die erste Sitzung dann vom dienstältesten Abgeordneten, also dem, der schon am längsten im Landtag von Sachsen-Anhalt sitzt. Und in dieser ersten Sitzung wird es auf jeden Fall direkt spannend. Denn in der ersten Landtagssitzung werden schon direkt die ersten politischen Pflöcke eingeschlagen. Da muss nämlich die Geschäftsordnung des Landtags beschlossen werden und über den neuen Landtagspräsidenten abgestimmt werden. Und der Landtagspräsident hat eine ziemlich wichtige und zentrale Stellung im Parlament. Er leitet nämlich die Landtagsverwaltung und die Sitzungen, kann also auch zum Beispiel Abgeordneten das Wort entziehen oder sie im Extremfall sogar von der Sitzung ausschließen. Der Landtagspräsident hat deshalb eine ziemlich wichtige Bedeutung für die Arbeit im Landtag. Das Vorschlagsrecht für den Landtagspräsidenten hat erst einmal die stärkste Fraktion, also die AfD. Bekommt der AfD-Kandidat dann aber nicht die Mehrheit der abgegebenen Stimmen, können auch andere Fraktionen Vorschläge machen und über diese dann abstimmen lassen.
6: Das ist das eine. Das andere ist ja die Frage, die momentan, glaube ich, viele Menschen noch viel mehr interessiert ist. Wie ist denn das mit der Regierung? Also wie viel Zeit bleibt den Parteien in Sachsen-Anhalt, um eine Regierung zu bilden? Weil so wie es jetzt aussieht, kann man wohl sagen, dass es mehr als 30 Tage brauchen wird, um da irgendwas zusammenzukriegen.
7: Ja, wahrscheinlich schon. Dafür gibt's aber tatsächlich keine gesetzliche Frist. Also der Ministerpräsident muss nicht gleich in der ersten Sitzung des neuen Landtags gewählt werden. Denn es muss ja auch Zeit für Verhandlungen geben zwischen den Parteien, die eine Koalition bilden oder zumindest irgendwie zusammenarbeiten wollen. Deshalb gibt es für diese Zwischenzeit eine Lösung, damit es eben keine regierungslose Zeit gibt. Bis ein neuer Ministerpräsident gewählt wird, bleibt die alte Landesregierung im Amt. Ministerpräsident Sven Schulze von der CDU bleibt deshalb erst einmal geschäftsführender Ministerpräsident und auch seine Ministerinnen und Minister bleiben erstmal geschäftsführend weiter in ihren Ämtern.
6: Gibt es dafür so eine Art Ablaufdatum, also wie lange die weiter regieren können, ohne dass eine neue Landesregierung installiert worden ist?
7: Nee, tatsächlich nicht. Also das könnte erst einmal wirklich so weitergehen. Es ist aber jedenfalls auch möglich, dass die Wahl des Ministerpräsidenten schon relativ rasch auf die Tagesordnung kommt. Denn auch vor Abschluss von Koalitionsverhandlungen kann jederzeit eine Gruppe von Abgeordneten einfach mal beantragen, die Wahl auf die Tagesordnung zu setzen. Und dann könnte es also doch schneller gehen als gedacht. Wie lange es genau dauert, ist also ziemlich offen.
6: Nun gibt es ja immer noch die Möglichkeit, eine Minderheitsregierung zu bilden, wie man sie beispielsweise auch in Thüringen hat. Aber welche Voraussetzungen bräuchte es dafür?
7: Also bisher war es ja meist so, es gibt eine Mehrheit im Parlament für eine Partei oder eine Koalition aus mehreren Parteien und diese Parlamentsmehrheit trägt die Regierung. Die Regierung gestaltet dann die Politik, macht neue Gesetze und die Parlamentsmehrheit unterstützt diese Politik ihrer Regierung. Es gibt aber auch eben das Konzept der Minderheitsregierung, bei dem sich dann die Mehrheit im Parlament und die Regierung nicht decken. In anderen Parlamentstraditionen in anderen Ländern auf der Welt ist das auch tatsächlich durchaus üblich. Da gibt's dann eben, wie gesagt, keine Regierung, die einmal von einer Mehrheit gewählt wird, aber dann keine feste Mehrheit im Parlament hat, sondern sich immer auf wechselnde Mehrheiten stützt, also für jedes neue Vorhaben neue Mehrheiten im Parlament suchen muss. Und auch in Deutschland gab's das schon in einzelnen Bundesländern, aber eigentlich immer eher nur so als Ausnahme für Übergangszeiten. In Sachsen-Anhalt gab's das aber tatsächlich schon mal länger, von 94 bis 2002. Da gab's eine Minderheitsregierung der SPD mit der unterstützt von der damaligen PDS, also der heutigen Linken. Die Minderheitsregierung würde also einfach entstehen, wenn einmal mit der erforderlichen Mehrheit im Parlament ein Ministerpräsident gewählt wird, seine Partei oder Koalition dann aber keine dauerhafte Mehrheit im Landtag hätte. Und das ist rechtlich auch so möglich.
6: Und wenn das überhaupt nicht klappt mit der Regierungsbildung, die Mehrheitsverhältnisse in Sachsen-Anhalt sind ja schwierig, was passiert eigentlich, wenn es weder der AfD noch den anderen Parteien gelingt, irgendeine Regierung zu bilden?
7: Dann könnte es tatsächlich Neuwahlen geben und da gibt's in Sachsen-Anhalt drei Möglichkeiten, wie das zustande kommen könnte. Für die erste Möglichkeit muss man wissen, für die Wahl zum Ministerpräsidenten kann es in Sachsen-Anhalt im Landtag bis zu 3 Wahlgänge geben. Wenn die ersten 2 Versuche gescheitert sind, einen Ministerpräsident zu wählen, dann muss der Landtag über seine Auflösung und komplette Neuwahlen abstimmen. Nach dem Motto, politisch klappt die Wahl einer Regierung jetzt einfach gerade wirklich nicht, dann fangen wir doch besser noch einmal von vorne an. Und für solch eine Auflösung braucht es aber die Mehrheit aller Abgeordneten des Landtags, also eine absolute Mehrheit. Und wenn es die dann gäbe, dann würde der Landtag tatsächlich aufgelöst und es könnte schon relativ schnell Neuwahlen geben. Zweite Möglichkeit: Der Landtag kann immer mit 2/3 Mehrheit seine Auflösung beschließen, das kann er jederzeit, allerdings frühestens 6 Monate nach der Landtagswahl. Und man bräuchte eben, wie gesagt, eine 2/3 Mehrheit. Die AfD und die anderen Parteien müssten sich also einig sein über die Auflösung. Und drittens könnte der Ministerpräsident die Vertrauensfrage stellen. Und wenn er die verliert, dann gäbe es Neuwahlen. Aber dafür bräuchten wir natürlich erst einmal einen Ministerpräsident und eine erfolgreiche Ministerpräsidentenwahl.
6: Nun schickt sich ja zum ersten Mal eine rechtspopulistische Partei an, in einem Bundesland die Macht zu übernehmen. Mit einem Programm, von dem Juristen sagen, dass es in vielen Punkten, rechtlich fragwürdig ist, wenn es etwa um Themen wie Migration, Inklusion oder auch das Beamtenrecht geht. Mal angenommen, die AfD kann regieren. Wie stark regieren dann die Gerichte mit?
7: Also in Deutschland herrscht natürlich Gewaltenteilung. Das heißt, dass Gerichte nicht an der Regierung oder Gesetzgebung beteiligt sind im engeren Sinne. Das ist Aufgabe der Exekutive und der Legislative, also der Regierung und des Parlaments. Die Gerichte werden erst dann tätig, wenn jemand wegen juristischer Fragen beispielsweise gegen eine Maßnahme der Regierung klagt. Wenn also die AfD regieren würde, müsste sie erst einmal damit beginnen, ihre zahlreichen Themen umzusetzen, sodass sich dann eben Klagemöglichkeiten eröffnen. Und das könnte dann natürlich schon in einigen Bereichen passieren. Da gibt es ziemlich viele denkbare Konstellationen, wer wann gegen was klagen könnte. Da würde sicher einiges auf die Gerichte dann zukommen.
6: Soweit Informationen aus der ARD-Rechtsredaktion von Antonetta Stefani zur Wahl in Sachsen-Anhalt und wie das Ganze juristisch aussieht. Und wir schauen heute Abend auch nochmal etwas genauer auf das Thema in unserer Sendung Mitreden, Deutschland diskutiert, und wollen von Ihnen wissen, was heißt dieses Wahlergebnis für Sie, für die Bundespolitik, und was heißt es für Sachsen-Anhalt? Einige Stimmen aus Magdeburg dazu, jetzt schon mal von Eva Langmantel-Weinzierl.
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14: Um 14 Uhr mit Benjamin Kirsch. Nach dem deutlichen Wahlsieg der AfD und dem historisch schlechten Abschneiden der CDU in Sachsen-Anhalt hat sich Bundeskanzler Merz zu Wort gemeldet. Er zeigte sich schockiert und sprach von der schwersten Wahlniederlage seit Jahrzehnten. Man habe das Ergebnis in dieser Form nicht erwartet, so Merz. Zugleich betonte er, man wolle an den beschlossenen Reformen festhalten.
15: Unser Land braucht grundlegende Reformen, aber ich weiß, dass wir mehr tun müssen als nur mathematisch, volkswirtschaftlich, wie immer Sie es nennen wollen, diese Reformen zu begründen. Wir müssen versuchen, ich selbst auch, die Menschen auch in ihrer ganzen Emotionalität stärker zu erreichen. Die Lebenssituation vieler Menschen in Deutschland ist schwierig. Ich will deswegen alle Anstrengungen darauf richten, zusammen mit der SPD eine neue, bessere, ja, wie soll ich sagen, Erzählung, einen besseren Überbau zu ermöglichen, warum wir diese Reformen für notwendig und für richtig halten.
14: Bundeskanzler Merz zu den Konsequenzen der Landtagswahl. Die AfD in Sachsen-Anhalt hat unterdessen ihren Anspruch auf die Regierungsbildung im Land bekräftigt. Spitzenkandidat Siegmund kündigte an, bei den anderen Fraktionen und einzelnen Abgeordneten des neuen Landtags eine Mehrheit zu suchen. Aus Magdeburg Guido Hensch.
16: Er werde versuchen, eine stabile, verlässliche Mehrheit auf die Beine zu stellen. Mit Blick auf eine mögliche Zusammenarbeit mit dem BSW sagte Siegmund, er wisse nicht, was sich in den nächsten Tagen ergebe. Während die AfD auf der Suche nach der absoluten Mehrheit im Landtag ist, haben die Kirchen im Land das Wahlergebnis mit großer Sorge aufgenommen. In einer gemeinsamen Erklärung hieß es, man sorge sich um den sozialen Frieden. Die Stiftung Gedenkstätten fordert nach dem Wahlerfolg der AfD, Erinnerungsstätten und Gedenkorte für die Opfer des Faschismus rechtlich zu schützen. Die Industrie- und Handelskammer mahnte an, dass es keine längeren Phasen der politischen Handlungsunfähigkeit geben dürfe. Und der Deutsche Journalistenverband fordert so wörtlich die demokratischen Kräfte im Landtag auf, den medienfeindlichen Kurs der AfD nicht zu unterstützen.
14: Das Volkswagenwerk in Osnabrück soll Standort eines Rüstungsbetriebs werden. VW und das Land Niedersachsen haben mit einem israelischen Rüstungsunternehmen und einem Investor eine entsprechende Absichtserklärung unterschrieben. VW will das Werk an die anderen verkaufen. Aus Osnabrück Anita Westrup.
17: Zunächst sollen Teile für Raketenabwehrsysteme gefertigt werden, für Abnehmer unter anderem in Europa. Aber ohne VW. Geplant ist, dass sich Volkswagen schrittweise zurückzieht und Platz macht für eine neue Gesellschaft mit einer neuen Struktur. Das Land Niedersachsen, der israelische Rüstungskonzern Rafael und Aurelius Capital, ein Finanzinvestor aus Israel, haben heute eine entsprechende Absichtserklärung unterschrieben. Osnabrück verfüge über die Kompetenzen und die qualifizierten Arbeitnehmer, so Niedersachsens Ministerpräsident Olaf Lies. Nach jahrelanger Hängepartie gibt es damit für die Mitarbeitenden eine Perspektive. Drei Viertel der Belegschaft, also etwa 1.400 Beschäftigte, sollen am Standort in Osnabrück bleiben können. Bis Ende 2029, das wurde zugesagt.
14: Waldbrände und Hitzewellen gefährden nach Ansicht der Weltorganisation für Meteorologie zunehmend die Gesundheit von Menschen weltweit. Grund ist laut WMO die damit verbundene Luftverschmutzung. Aus Genf, Sandra Bieger.
18: Vor allem bei extremen Waldbränden entsteht nach Angaben der

0: Oberflächentemperatur der Nordsee in diesem Sommer bei 15,6 Grad gelegen, knapp 1 Grad über dem langjährigen Mittel. Auch die Ostsee war nach Angaben des BSH im Sommer wärmer als üblich. Die durchschnittliche Oberflächentemperatur lag bei 17,2 Grad. Das waren die Nachrichten.
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2: Ziemlich sommerlich an diesem Montagmittag in Norddeutschland. Es gibt viel Sonne, immer wieder aber auch Wolken. Es bleibt aber überwiegend trocken und die Temperaturen sind noch einigermaßen sommerlich bei 21 bis 28 Grad. Morgen wird es kühler, nur noch 18 bis 25 Grad und es wird vor allen Dingen grauer. Es gibt viele Wolken, die bringen dann von der Nordsee und der Enns her auch Regen. Am längsten trocken und sonnig bleibt es in Richtung Mecklenburg-Vorpommern und das alles, wie gesagt, bei 18 bis 25 Grad. In der Info der Verkehrsservice: Staus und Behinderungen auf der A1 Osnabrück Richtung Bremen zwischen Brinkum und Hemelingen 4 Kilometer Stau. Auf der A7 Flensburg Richtung Hamburg vor dem Elbtunnel ab Stellingen 3 Kilometer Stop and Go für Lastwagen. Die A7 Hamburg Richtung Hannover zwischen Walsrode und Schwarmstedt 7 Kilometer Stop and Go. Und genauso lang stockt es in der Gegenrichtung auf der A7, also Richtung Hamburg zwischen Berghof und Westenholz. Montagmittag, 5:05, Sie hören in der Info. Im Studio ist Marius Zegri. Schönen guten Tag. Und der Satz, den Sie gleich hören werden, das ist einer, den vor 10 oder auch vor 5 Jahren wohl niemand in dieser Form für möglich gehalten hätte. Der Satz lautet: Die AfD ist bei den Landtagswahlen in Sachsen-Anhalt stärkste Kraft geworden. Aber genauso ist es gestern Abend gekommen. Und nicht nur das, ein so hohes Ergebnis hat keine andere Partei im vergangenen Jahrzehnt erzielen können bei Landtagswahlen. Aber die Frage ist, was kann die AfD, was können die anderen Parteien aus und mit diesem Ergebnis machen? Die Machtoptionen in Magdeburg sind begrenzt und die Zeit drängt. Wir haben es gerade gehört, in spätestens 30 Tagen muss der Landtag erstmal zusammentreten. Und der Tag nach der Wahl in Sachsen-Anhalt bringt darum viele Fragen. Wir suchen jetzt ein paar Antworten darauf in 11KM, dem Tagesschau-Podcast, mit Elena Kuch und Hauptstadtkorrespondentin Bianca Schwarz. Und die beiden reden natürlich auch darüber, wie es für das Land jetzt weitergeht, was der Wahlsieg für der AfD für Deutschland bedeutet und wie Ulrich Siegmund das gestern auf seine Art und Weise so zusammengefasst hat.
3: Die Vision 2026, sie ist Wirklichkeit geworden. Wir haben Geschichte geschrieben, liebe Freunde!
4: Die AfD ist die Wahlsiegerin in Sachsen-Anhalt. Mit welcher Strategie haben Ulrich Siegmund und die AfD das geschafft? Und was bedeutet das Wahlergebnis? Das analysieren wir mit Bianca Schwarz. Sie ist die Co-Leiterin des AfD-Ressorts im ARD-Hauptstadtstudio. Ihr hört 11KM, der Tagesschau-Podcast. Ein Thema in aller Tiefe. Mein Name ist Elena Kuch. Hallo Bianca.
5: Hi Elena.
4: Was hat die AfD jetzt mit diesem Wahlsieg geschafft?
5: Sie hat das beste Wahlergebnis einer Partei in den letzten 10 Jahren eingefahren, musste erst mal hinkriegen. Sie hat gezeigt, dass sie mit einem freundlichen Wahlkampf über ein wirklich radikales Programm weglächeln kann. Und sie hat gezeigt, dass sie es schafft, richtig viele Menschen für sich zu mobilisieren, obwohl die gar nicht unbedingt rechts stehen. Und damit setzt das kleine Sachsen-Anhalt plötzlich die ganze Bundesrepublik unter Druck. Und das ist schon beachtlich.
4: Ulrich Siegmund und die AfD haben klar gesagt, die Wählerinnen und Wähler haben ihnen den Auftrag gegeben zur Regierungsbildung. Eine absolute Mehrheit der Stimmen haben sie nicht bekommen. Um eine Regierung zu bilden, braucht die AfD also Partner. Wie wollen sie das umsetzen?
5: Ja, das wird echt so die spannende Frage in den nächsten Tagen, weil die AfD da zumindest am Wahlabend nicht komplett deutlich war. Es war immer so ein bisschen die Frage, wer spricht denn gerade, wem hört man denn gerade zu? Du hast auf der einen Seite die Bundesspitze, also Alice Weidel und Tino Chrupalla, und die sagen, unsere AfD hat ganz klar den Auftrag der Wähler bekommen, eine Regierung zu bilden, und deswegen werden wir allen Parteien Gesprächsangebote machen. Und auf der anderen Seite hast du den Wahlsieger aus Sachsen-Anhalt, Ulrich Siegmund, und der sagt, mit konstruktiven Kräften kann man reden zum Wohl des Landes.
4: Was meint er damit?
5: Naja, so wie er das formuliert, kann man so ein bisschen rauslesen, konstruktive Kraft heißt für ihn mehr oder minder, die andere Partei muss das AfD-Programm abnicken. Und dann geht das zusammen, aber sie wollen sich nicht verbiegen in ihrem Programm. Das heißt, es geht ihm ja aber an der Stelle auch nicht

0: um Kompromisse, ne? Und Kompromisse können, aber müssen ja nichts Schlechtes sein. Im Gegenteil, die sind zutiefst demokratisch, zumindest wenn du jetzt für alle Menschen im Land da sein willst, auch für die, die dich nicht gewählt haben. Stand jetzt ist nach diesem Wahlergebnis bisher noch nicht so richtig viel klar. Und wenn dann wiederum Tino Chrupalla am Wahlabend konfrontiert wurde damit, dass Sigmund halt sagt so, naja, aber also Sigmund sagt jetzt nicht, wir reichen allen mal die Hand und reden mal mit allen. Dann sagt Chrupalla, ein Gespräch setzt ja kein Ergebnis voraus, aber reden kann man mal. Das ist alles noch ganz schön wolkig, merkst du, ne?
1: Und wer sind denn wohl die Ersten, mit denen er da spricht? Das BSW?
0: Naja, das BSW wäre grundsätzlich naheliegend, aber das BSW hat ja bisher ebenfalls eine Zusammenarbeit mit der AfD ausgeschlossen. Ja, also die kommen auf andere interessante Konstruktionen, aber die haben auch ganz klar gesagt, mit der AfD in einer Koalition zusammenarbeiten und das Land regieren, das wollen sie nicht. Und das haben alle anderen Parteien, die reingekommen sind, ne? Also Grüne, Linke, SPD, CDU, haben das alle auch gesagt.
1: Aber das BSW hat ja schon gesagt, sie würden mit der AfD über bestimmte Themen sprechen. Was meinen die damit?
0: Naja, das BSW sagt, wir wollen themenorientiert arbeiten. Das heißt, die stellen sich vor, dass man Mehrheiten sucht, immer wieder, je nach Thema. Das BSW möchte einen überparteilichen Ministerpräsidentenkandidaten. Das heißt, das BSW stellt sich vor, man spricht mit allen Parteien, dann einigen die sich auf einen Kandidaten oder eine Kandidatin, der oder die dann Ministerpräsident oder Präsidentin werden soll, die zu keiner Partei gehört. Und dann wird immer wieder, je nach Thema, eine Mehrheit gesucht mit den Parteien, die halt im Landtag sind. Das ist die Idee vom BSW. Es ist recht komplex. Aber weil sie an dieser Idee sehr stark festhalten, sagen sie, aus unserer parteilichen Logik heraus können wir auch nicht einfach so mit der AfD zusammenarbeiten.
1: Okay, also alle Fragen rund um die Regierungsbildung werden uns wahrscheinlich in den ganzen kommenden Tagen beschäftigen. Und das wird total spannend. Aber wenn wir jetzt einmal in die Analyse einsteigen, was wir klar sehen, ist, die Wahlbeteiligung war sehr, sehr hoch. Du hast ja die Analysen am Wahlabend alle verfolgt. Wer hat die AfD gewählt? Wen konnte die Partei da mobilisieren?
0: Also die AfD hat sich ja mehr als verdoppelt. Und wenn du das jetzt in Zahlen ausrechnest, dann sind so circa 360.000 neue Wähler für die AfD dazugekommen. Die Mehrheit sind Nichtwähler. Also von diesen 360.000 sind rund 170.000 dazugekommen, die haben vorher gar nicht gewählt. Mal zum Vergleich, der nächstgrößere Posten, das sind Wähler, die die AfD von der CDU gewonnen hat. Also die vorher CDU gewählt haben und jetzt AfD gewählt haben. Das sind aber nur so circa 80.000. Im Vergleich eben Nichtwähler rund 170.000 neu dazugekommen. Das heißt, die AfD hat es tatsächlich in einem ganz großen Stil geschafft, Leute, die vorher nicht gewählt haben, in die Wahllokale zu schaffen. Und das ist schon echt eine Hausnummer.
1: Aber was man an dieser Stelle ja einmal festhalten muss, rund 44% der Wählerinnen und Wähler in Sachsen-Anhalt haben eine Partei gewählt, deren Landesverband als gesichert rechtsextrem eingestuft ist. Was kannst du dazu sagen zu den Einstellungen der Wählerinnen und Wähler der AfD in Sachsen-Anhalt?
0: Also wenn du jetzt auf 100% AfD-Wähler guckst, dann sind von denen den Analysen zufolge 20% rechtsextrem. Also die haben wirklich eine rechtsextreme Haltung, damit einhergehend auch so ein menschenfeindliches Bild und so weiter. 18% sagen über sich selbst, sie stehen deutlich rechts. Also nicht irgendwie so ein bisschen Mitte rechts, da wo die Union so rumdümpelt, sondern schon deutlicher rechts. Das heißt, du kommst auf insgesamt 40% ungefähr von Menschen, die über sich selbst sagen, sie haben einen rechtsextremen Blick auf die Welt oder zumindest einen, der sehr deutlich rechts steht. Im Umkehrschluss heißt das ja aber auch, ungefähr 60% von denen, die die AfD gewählt haben, stehen nicht rechts. Manche von denen stehen sogar eher links. Das sind nicht so viele, ne? Also das sind die, die dann von den Parteien, die Grünen oder die Linken, rübergewandert sind. Das waren wirklich nur eine Handvoll. Aber nichtsdestotrotz, 60% der AfD-Wähler haben die AfD gewählt, obwohl sie mit deren Lebensmodell eigentlich gar nicht einverstanden sind.
1: Lass uns doch jetzt einmal auf Ulrich Sigmund gucken und wie er den Wahlkampf geführt hat. Welche Rolle spielt er als der lächelnde, charismatische Spitzenkandidat für den Wahlerfolg der Partei in Sachsen-Anhalt.
0: Ja, du hast gerade den wichtigsten Punkt schon angesprochen. Also aus meiner Sicht ist Ulrich Siegmund so der größte Glücksfall, den die AfD haben konnte, weil er eben was Positives ausstrahlt, weil der Optimismus verbreitet. Der ist immer höflich, der lächelt immer, der ist immer ruhig, der überschlägt sich nicht so, wie das andere in der AfD machen. Der ist nahbar, der duzt alles und jeden, der ist mit Menschen auf Augenhöhe und der gibt den Menschen auch wirklich das Gefühl, ey, ich interessiere mich tatsächlich für dich und für deine Probleme.
1: Wie macht er das?
0: Naja, es ist ein wahnsinnig guter Kommunikator, der hört echt zu und emotional dockt er halt so irgendwo in 80ern, 90ern so ein bisschen an, betont seine Liebe zur Heimatregion und da hat er schon dieses... Früher war alles besser, aber diese Aussage, die zieht bei eben ziemlich konkret auf das Sicherheitsgefühl ab.
2: Ich liebe Deutschland, wir lieben Deutschland und wir möchten unser altes, sicheres Deutschland zurück.
0: Und da gibt es natürlich auch Zahlen dazu, das ist ihm in diversen Formaten jetzt auch immer mal wieder hingelegt worden, dass in den 90ern die Kriminalitätsrate in Sachsen-Anhalt beispielsweise viel höher gewesen ist als heute. Ja? Aber was er immer wieder sagt, ist dieser Satz, wir wollen unser altes, sicheres Deutschland zurück. Und ich glaube, was er wirklich ziemlich gut hinbekommt, ist, dadurch, dass der so freundlich wirkt, wirkt er ja nicht radikal.
1: Dabei ist er aber ganz viel über seine Vergangenheit und über seine Denkschule auch bekannt. Er war ja zum Beispiel bei diesem berühmt-berüchtigten Treffen in Potsdam mit dabei. Ich sag nur Stichwort Remigration. Hat seine Vergangenheit und seine Einstellung in den vergangenen Wochen denn so gar keine Rolle gespielt? Also bei seinen, ich sag jetzt mal, Fans, wie kann der das so weggrinsen?
0: Ich glaube, das hat unterschiedliche Gründe. Ne? Und auf rechtsextreme Verbindungen angesprochen, sagt Ulrich Siegmund ganz oft, das ist doch das Normalste der Welt. Auch ein Satz, den man ganz oft von ihm hört, ist, wir sind nicht rechtsextrem, wir sind extrem im Recht. Sein engstes Umfeld heute, das hat früher mal zum Führungskader gehört von der heimattreuen deutschen Jugend. Das ist eine Organisation, eine rechtsextreme Organisation, die seit 2009 verboten ist. Verboten wurde sie wegen ihrer offenen Wesensverwandtschaft zum Nationalsozialismus und weil ganz gezielt Kinder und Jugendliche angesprochen und indoktriniert werden sollen. Deswegen gibt es die heimattreue deutsche Jugend nicht mehr. Aber für die Landtagsfraktion der AfD in Sachsen-Anhalt arbeitet zum Beispiel Patrick Haar. Der ist da Pressesprecher für die Landespartei und Fraktionsgeschäftsführer im Landtag. Und der war 2002 Leiter der Abteilung Beschaffung bei der heimattreuen deutschen Jugend. Also nicht irgendein Mitglied, sondern Funktionär. Oder ebenfalls zum Kern der Mannschaft von Siegmund gehört Laurenz Notdurf. Der arbeitet heute als Justiziar in der AfD-Landtagsfraktion. Der war 99 zweiter Bundesführer in der HDJ. Also auch ganz, ganz hohes Amt. Und das ist ganz interessant, weil die HDJ, die heimattreue deutsche Jugend, die steht auf der Unvereinbarkeitsliste der AfD. Aber trotzdem arbeiten diese Menschen für Siegmund. Und das war eine Recherche von der Zeitung Die Welt, die das aufgedeckt hat. Und die hat Siegmund natürlich auch konfrontiert damit. Und da hat er im Gespräch gesagt, das sind hervorragende Leute, die haben eine blütenreine Weste.
1: Wobei man ja schon sagen muss, es gibt so viel Berichterstattung über die Einstellung von Ulrich Siegmund und vielen anderen in der AfD in Sachsen-Anhalt und der Landesverfassungsschutz stuft ja auch den Landesverband der AfD Sachsen-Anhalt als gesichert rechtsextrem ein. Warum stört das offenbar die Anhänger der AfD nicht? Warum perlt das so ab?
0: Ja, weil die AfD seit vielen Jahren ziemlich erfolgreich den Eindruck vermittelt, dass der Verfassungsschutz politisch gesteuert ist. Und auf der allerobersten Ebene, auf der die AfD das argumentiert, kann man das auch erstmal total nachvollziehen. Also Alice Weidel hat gerade erst in der ARD das hier gesagt.
3: Was ist eigentlich der Verfassungsschutz? Gibt es in keiner westlichen Demokratie komplett merkwürdige Institutionen, weisungsabhängig vom Innenministerium?
0: Der Verfassungsschutz untersteht dem Innenministerium und ist dem Innenministerium weisungsgebunden. Und das heißt, das Innenministerium kann inhaltliche Vorgaben machen, kann Schwerpunkte setzen. Und ein Innenministerium ist natürlich logischerweise immer politisch besetzt. So, die AfD hat deswegen über Jahre immer wieder gesagt, das ist ein Angriff auf uns von den anderen Parteien. Und auf der Ebene kann man sagen, da hat die AfD einen Punkt. Ne? Also warum ist denn der Verfassungsschutz eigentlich nicht eine wirklich komplett auch vom Innenministerium unabhängige Behörde? Aber was die AfD bei dieser Argumentation dann wirklich sehr, sehr gerne auch mal vergisst, die Einstufungen, die es gegeben hat, sei es jetzt als rechtsextremer Verdachtsfall oder sei es als gesichert extremistisch, die sind zum Teil gerichtlich bestätigt worden. Und bisher hat jedes Gericht, es waren unterschiedliche, diese Einstufungen bestätigt. Und Gerichte sind unabhängig von Behörden und so weiter. Aber das lässt die AfD wirklich gerne raus aus ihrer Argumentationskette. Und damit hat sie es geschafft, dass Leute dieser Argumentation folgen. Und manche Wähler sind sogar stolz auf diese Einstufung rechtsextrem.
1: Wenn man jetzt Ulrich Siegmund auf diesen Wahlveranstaltungen zugehört hat und seine Ankündigung gehört hat, da spricht er auch davon, den Wirtschaftsstandort Sachsen-Anhalt zu stärken, Fachkräfte zurückzuholen. Und wenn man sich, wie du es ja getan hast, en Detail das Wahlprogramm der AfD angeschaut hat, welches Sachsen-Anhalt will die AfD? Welches Sachsen-Anhalt will Ulrich Siegmund? Wie radikal ist seine Zukunftsvision?
0: Da gibt es einen ganz großen Unterschied zwischen, was Ulrich Siegmund auf dem Marktplatz sagt und was in diesem Programm tatsächlich drinsteht. Das ist im Sinne seiner Partei, ne? Weil du stößt irgendwann mit Radikalität an so einen gläsernen Deckel. Ne? Es gibt so einen Prozentsatz von Menschen, die finden das gut. Das liegt bei ungefähr 20%. Aber 20%, die reichen dir nicht, wenn du in irgendein wichtiges Amt kommen möchtest. Und ein Ministeramt ist ein wahnsinnig wichtiges Amt. Also Ministerpräsident musst du erstmal werden und das wirst du nicht mit 20%. Und deswegen ist es für die AfD echt wichtig, nicht ganz so radikal zu sein. Das heißt, weißt du, Schritt 1 war, sie haben diese Radikalität gebraucht, um sich Gehör zu verschaffen, um ihre Anhängerschaft zu finden. Schritt 2 ist aber, sie müssen es jetzt hinkriegen, alle davon zu überzeugen, dass sie gar nicht so radikal sind. Und deswegen ist das sicherlich gut durchdacht, dass er sich nach außen weniger radikal verkauft als auf dem Papier, als es da tatsächlich ist. Lass uns erstmal kurz auf den Marktplatz gehen, weil du warst da, glaube ich, gerade schon, als du gesagt hast, hier Wirtschaftsthemen. Ne? Das ist so ein Punkt, den nennt er, wenn er unterwegs ist und das kommt bei den Leuten ziemlich gut an. Ne? Also Siegmund sagt immer wieder, er hat mit x Unternehmen gesprochen, die sehen eine AfD-Regierung in Sachsen-Anhalt als Standortvorteil. Und wenn Ulrich Siegmund Ministerpräsident wird, dann ziehen x Firmen nach Sachsen-Anhalt. Siegmund sagt, teils kommen die aus dem Bundesgebiet, teils kommen die aus dem Ausland. Aber so entstehen auf jeden Fall neue Arbeitsplätze, Wohlstand, positive Visionen für diese Region, sagt er. Er spricht auch über Migration auf den Marktplätzen, aber das ist dann wesentlich zahmer als das, was im Programm steht. Für meine Begriffe ist das Migrationsprogramm im Wahlprogramm der AfD wirklich extrem radikal, in Teilen auch nicht realistisch. Also das steht zum Beispiel als ganz großer Punkt, dass man das Recht auf Asyl abschaffen möchte. Das Grundrecht auf Asyl abzuschaffen, das kannst du nicht als Land Sachsen-Anhalt, weil das ist geschützt durch das Grundgesetz, das ist geschützt durch Europarecht. Und selbst wenn man das im nationalen deutschen Recht abschaffen würde, gibt es immer noch völkerrechtliche Pflichten nach der Genfer Flüchtlingskonvention. Das heißt, als Sachsen-Anhalt machst du da mal gar nichts. Aber es steht da und er nimmt das auch oft als Argument, um zu sagen, naja, wir schaffen ja das Grundrecht auf Asyl ab und das bringt uns wieder so und so viel Millionen. Die können wir dann wieder ausgeben für kostenloses Schulessen zum Beispiel.
1: Bisher hat ja die CDU den Ministerpräsidenten in Sachsen-Anhalt gestellt, über viele Jahre. Aber jetzt ist die CDU unfassbar abgerutscht. Tino Chrupalla, der AfD-Co-Parteichef, hat am Wahlabend auch ziemlich schnell gesagt:
4: Friedrich Merz wollte uns halbieren, wir haben jetzt die CDU halbiert.
1: Hat die AfD einfach die Schwäche der CDU ausgenutzt oder inwiefern steckt dahinter die erfolgreiche Umsetzung einer viel größeren Strategie der AfD?
0: Da steckt eine große Strategie dahinter und in der ist Sachsen-Anhalt nur der Anfang. Ulrich Siegmund sagt öfter mal, Sachsen-Anhalt ist der erste Dominostein, der fallen muss, damit Alice Weidel Kanzlerin wird. Um diese Strategie zu erklären, wechsle ich mal kurz vom Land Sachsen-Anhalt auf die Bundesebene, weil die AfD versucht immer wieder zu zeigen, dass CDU, CSU auf der einen Seite und die SPD auf der anderen Seite, also die beiden Parteien, die gerade die Bundesregierung stellen, dass die viel zu verschieden sind, um miteinander regieren zu können. Mit dem Ziel, die CDU, CSU soll sehen, dass sie nur mit der AfD eine dauerhafte Mehrheit hinkriegen kann, weil es da viele inhaltliche Überschneidungen gibt und dass das mit den eher linken Parteien nicht geht, weil es da kaum inhaltliche Überschneidungen gibt. Und so will die AfD sich selbst als alternativlos hinstellen für die CDU-CSU. Das steht so in einem internen Strategiepapier der AfD, das ist letztes Jahr öffentlich geworden. Und das heißt, die AfD versucht, die politischen Bedingungen herzustellen, unter denen die Union die Brandmauer doch bitteschön aufgeben muss. Das ist strategisch wesentlich anspruchsvoller und daraus folgt was relativ Kompliziertes. Die CDU-CSU muss aus Sicht der AfD gleichzeitig bekämpft werden und als zukünftiger Partner so ein bisschen umworben werden. Und die AfD hat da auch ganz genau geschaut, in welchen Zielgruppen sie fischt. Und dann sind wir wieder bei der Stelle. Ulrich Siegmund wirkt nicht so radikal. Der betont ja eher beiläufig, dass er es wichtig findet, konservativ zu sein. Und er wirkt dabei total nett und verbindlich. Und weil die CDU-CSU zum Teil ihren konservativen Wählerkern verloren hat, hat das die AfD erkannt und sie schafft es, diese Wähler für sich zu gewinnen.
1: Das heißt, Ulrich Siegmund ist ein wichtiger Teil einer größeren bundesweiten Strategie, die hier jetzt aufgegangen ist.
0: Die AfD und insbesondere Ulrich Siegmund machen wahnsinnig viel richtig. Kein Politiker hat aktuell so viele Follower, wenn du mit Blick auf Social Media, bei TikTok und Insta, wie Ulrich Siegmund. Da sind wir bei Zahlen von über 600.000, über 800.000, je nachdem, auf welche Plattform du guckst.
1: Bei TikTok und Instagram vor allem, ne?
0: Genau. Und was mir immer wieder auffällt, ist, wie unfassbar nahbar Ulrich Siegmund ist. Der steht da auf dem Marktplatz und verteilt teilweise seine Handynummer. Also das ist ja auch ein entscheidender Teil von dem, was Politik ausmacht. Ein entscheidender Teil von Politik ist, ansprechbar zu sein. Und das ist vielleicht auch ein Punkt, den die anderen Parteien, CDU, CSU, SPD, Grüne, auch zum Teil die Linke, in den letzten Jahren stark vernachlässigt haben. Die AfD steht seit vielen, vielen Jahren auf, also gerade in den ostdeutschen Bundesländern, aber zunehmend auch in den westdeutschen, bei jedem Markttag auf dem Marktplatz und ist da präsent. Und die helfen auch. Also ich habe selbst schon mitgekriegt, dass da ein älterer Herr ankam, ganz lieb gefragt hat, er hat ihren Rentenbescheid und er weiß nicht richtig, was er damit anfangen soll. Und dann setzen die sich auf dem Marktplatz mit ihm eine Stunde hin und erklären und kümmern sich. Und das machen die wahnsinnig gut. Und da müssen auch alle anderen Parteien sich so ein bisschen an die eigene Nase fassen und sagen, naja, wir haben das auch mal gemacht, irgendwann in den 90ern. Und wir haben damit aufgehört, irgendwann in den 2000ern. Warum zum Geier? Weil das ist doch das Kernelement von Politik und von Demokratie. Und da ist die AfD gerade richtig gut.
1: Und wenn du sagst, es gibt eine Langfriststrategie, was sind denn dann jetzt nach Sachsen-Anhalt die möglichen nächsten Schritte, auch bundespolitisch gedacht?
0: Naja, wir haben ja nach Sachsen-Anhalt in diesem Jahr noch zwei weitere Wahlen. Da wird in Mecklenburg-Vorpommern ebenfalls der Landtag gewählt und in Berlin das Abgeordnetenhaus. In Berlin hat die AfD keine Chance, in Regierungsverantwortung zu kommen. In Mecklenburg-Vorpommern eigentlich auch nicht, macht da aber auch einen wahnsinnig guten Wahlkampf. Aber die Frage ist, wenn sie es in Sachsen-Anhalt schafft, was passiert denn dann in der Folge? Was passiert denn in den nächsten Jahren? Und das ist so ein bisschen der Blick in die Glaskugel. Also ich muss auf das zurückgreifen, was Politikwissenschaftler und Politikwissenschaftlerinnen sagen, aber da meinen viele übereinstimmend, dass Sachsen-Anhalt und auch der Osten kein Sonderfall ist, sondern dass Sachsen-Anhalt nur so ungefähr 5 bis 10 Jahre früher kommt als alle anderen Bundesländer, auch im Westen. Und da wird auch gesagt, die AfD wird bei kommenden Wahlen ihre Ergebnisse deutlich steigern. So, und jetzt lass uns mal auf das nächste Jahr gucken, 2027. Das sind wieder 5 Landtagswahlen, aber diesmal alle im Westen. Da wählen das Saarland, Schleswig-Holstein, Nordrhein-Westfalen, Bremen, Niedersachsen. Stand jetzt ist zu erwarten, dass die AfD dort überall ihre Ergebnisse verbessern kann. Vielleicht nicht wie jetzt in Sachsen-Anhalt, aber trotzdem in einer deutlichen Steigerung. Und dann wird es wirklich spannend, in Sachsen-Anhalt zu beobachten, wer regiert am Ende wirklich und wie gut oder schlecht wird das gemacht. Weil das könnte dann Signalwirkung haben für alles, was danach kommt. Und dahinter steht natürlich immer die nächste Bundestagswahl. Die sollte eigentlich sein 2029. Aber auch da schürt die AfD das Misstrauen, dass das halt früher passieren könnte, weil die CDU-CSU-SPD-Koalition nicht hält, weil Bundeskanzler Merz nicht mehr tragfähig ist oder welche Gründe auch immer. Aber wenn sie es schaffen, jetzt bei den kommenden Landtagswahlen sich noch mal zu verstärken, dann musst du auch noch mal ganz anders auf mögliche Ergebnisse bei einer Bundestagswahl gucken.
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7: Um 14.30 Uhr mit Benjamin Kirsch. Bundeskanzler Merz hat nach der Landtagswahl in Sachsen-Anhalt angekündigt, seinen Reformkurs fortzusetzen. Es gehe um nicht mehr als die Zukunft Deutschlands, sagte Merz. Diese dürfe nicht verspielt werden. Den Ausgang der Wahl bezeichnete der Kanzler als Schock für die CDU und ihn selbst.
8: Ich kann Ihnen sagen, wir sind alle zutiefst schockiert. Wir haben es in dieser Form so nicht erwartet. Wir haben es selbstverständlich zu akzeptieren. Das sind die Regeln unserer Demokratie. Aber mit dem gestrigen Tag hat sich nicht nur in Sachsen-Anhalt etwas verändert, sondern in ganz Deutschland.
7: Bundeskanzler Merz. Nach dem Wahlerfolg der AfD in Sachsen-Anhalt haben auch die großen Wirtschaftsverbände gefordert, den Reformkurs auf Bundesebene fortzusetzen. Aus Berlin Isabel Karas.
9: Die Antwort auf dieses Wahlergebnis dürfe kein politischer Stillstand im Bund sein, das sagte Tanja Gönner, Hauptgeschäftsführerin des Industrieverbands BDI, dem Redaktionsnetzwerk Deutschland. Auch der Maschinenbauverband VDMA sieht Handlungsbedarf. In Sachsen-Anhalt könnten dem Arbeitsmarkt in 9 Jahren rund 12% weniger Arbeitskräfte zur Verfügung stehen. Deshalb brauche das Land auch Facharbeiterinnen und Arbeiter aus dem Ausland. Die AfD dagegen will Zuwanderung deutlich begrenzen. Die Bundesregierung verweist auf ihren wirtschaftspolitischen Kurs. Regierungssprecher Sebastian Hille sagte, Schwarz-Rot wolle Deutschland als wettbewerbsfähigen und erfolgreichen Wirtschaftsstandort erhalten. Politik mache die Regierung dabei nicht für einzelne Bundesländer, sondern für ganz Deutschland.
7: Die AfD in Sachsen-Anhalt hat nach der Landtagswahl erneut ihren Regierungsanspruch betont. Spitzenkandidat Siegmund erklärte heute in Berlin, er sei bereit, bei der Wahl eines Ministerpräsidenten anzutreten, allerdings nur unter Bedingungen.
10: Selbstverständlich trete ich als Ministerpräsidentenkandidat in Sachsen-Anhalt an, wenn es sich abzeichnet, dass wir eine stabile Mehrheit auf den Weg gebracht haben. Das ist heute überhaupt nicht absehbar. Und deswegen ist es jetzt unser Anspruch, genau diese stabile Mehrheit in den nächsten Tagen, Wochen zu organisieren. Entweder durch die Unterstützung, und zwar vollständige Unterstützung einer Fraktion oder einzelner Abgeordneter. Aber eine Enthaltung ist für mich keine stabile Mehrheit.
7: Der Spitzenkandidat der AfD in Sachsen-Anhalt, Siegmund. Seine Partei hatte die Landtagswahl gestern mit 43,8% der Stimmen klar gewonnen. Das reicht nicht, um alleine regieren zu können. Sie ist auf die Unterstützung durch eine andere Partei wie etwa das BSW angewiesen. Das VW-Werk Osnabrück soll mit Rüstungsaufträgen eine Zukunft bekommen. Volkswagen, das Land Niedersachsen und der israelische Investor Aurelius Capital haben Eckpunkte für einen Verkauf vereinbart. Aus der NDR-Nachrichtenredaktion Nina Schön.
11: Nach dem Ende der Autoproduktion 2027 soll der Standort nach und nach Sicherheits- und Verteidigungsprodukte entwickeln. Der Plan sieht vor, dass Aurelius als Mehrheitseigentümer gemeinsam mit dem Land die Volkswagen Osnabrück GmbH übernimmt. So kann der Standort den Angaben zufolge langfristig erhalten werden und laut Betriebsrat auch 1.400 der 1.800 Jobs. Als erstes Projekt ist eine Zusammenarbeit mit dem israelischen Rüstungskonzern Rafael vorgesehen. Das Unternehmen produziert unter anderem Luftverteidigungssysteme wie den Iron Dome.
7: Nach dem Hackerangriff auf die Berliner Senatsverwaltung haben die Angreifer ein weiteres Datenpaket veröffentlicht. Laut dem Senat wurden unter anderem Zugangsdaten online gestellt. In den Abteilungen Stadtentwicklung, Bauen und Wohnen könne es für die Mitarbeiter Einschränkungen geben. Hacker hatten den Berliner Senat auf 2 Millionen Euro Lösegeld erpresst. Weil dies nicht gezahlt wurde, gaben die Angreifer am vergangenen Freitag 1,4 Millionen erbeutete Dateien frei. Medienberichten zufolge waren auch Pläne für den Verteidigungsfall darunter. Nord- und Ostsee waren in diesem Sommer wärmer als bisher. Das zeigen neue Daten des Bundesamtes für Seeschifffahrt und Hydrographie. In beiden Meeren lag die durchschnittliche Oberflächentemperatur knapp 1 Grad über dem langjährigen Mittel. Aus der ARD-Klimaredaktion Dominik Bartoschek.
12: Der Blick in einzelne Meeresregionen zeigt aber, dass die Abweichungen teilweise deutlich größer ausfielen. So war es zum Beispiel in den Gewässern rund um Helgoland und im Ärmelkanal besonders warm. In der Ostsee wurden ungewöhnlich hohe Temperaturen entlang der deutschen, polnischen und schwedischen Küste gemessen. Das Bundesamt für Seeschifffahrt und Hydrographie warnt davor, dass sich durch die Erwärmung des Wassers Lebensräume verändern. Kälteliebende Arten wandern ab, nicht einheimische Arten breiten sich aus. Auch nehmen schädliche Algenblüten und Sauerstoffmangel zu.
7: Das waren die Nachrichten.
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5: Da ist es teilweise ziemlich warm, wie beispielsweise in Lingen. 28 Grad werden da gemessen. In Hamburg sind es 25, in Braunschweig 24 Grad. In Pinneberg werden 22, in Sassnitz auf Rügen 20 Grad gemessen. Damit sind wir auch schon so ziemlich bei den Höchstwerten, die heute möglich sind. Dazu ist es teilweise sehr sonnig, aber es gibt auch immer wieder mal Wolken. Regen allerdings so gut wie gar nicht. Den erwarten wir morgen. Der zieht dann von der Ems und der Nordsee zu uns. Und das im Zusammenspiel natürlich mit vielen, vielen Wolken. Am längsten trocken und freundlich bleibt es im Osten und Südosten und die Temperaturen morgen 18 bis 25 Grad. Ende Info der Verkehrsservice. Staus und Behinderungen auf der A1 Osnabrück Richtung Bremen. Zwischen Brinkum und Hemelingen 3 Kilometer Stop and Go. Auf der A7 Flensburg Richtung Hamburg vor dem Elbtunnel Abstellingen 3 Kilometer stockend für Lastwagen. Und weiter auf der A7 Hamburg Richtung Hannover zwischen Walsrode und Schwarmstedt 7 Kilometer Stop and Go vor der Baustelle dort. Ende Infos hier am Montag, den 7. September. Es ist 6 Minuten nach 2:30 und mein Name ist Marius Zekri. Herzlich willkommen. Und das Thema dieses Montags ist natürlich die Wahl in Sachsen-Anhalt und vor allem ihr Ergebnis. Wohl noch nie hat ein so kleines Bundesland nicht nur national, sondern auch international für so viel Aufsehen gesorgt. Schließlich hat es auch noch nie eine rechtspopulistische Partei wie die AfD geschafft, irgendwo in Deutschland stärkste Kraft zu werden. Darum schaut man natürlich auch in anderen europäischen Ländern sehr genau auf das, was da gerade in Magdeburg passiert. Auch weil rechte Parteien anderswo in Europa schon an der Macht sind oder zumindest einen sehr, sehr großen politischen Einfluss haben. Wie das in Italien, Tschechien und Frankreich ist, dazu jetzt mehr von unseren Korrespondentinnen in Paris, in Prag und in Rom.
13: Der Sieg der AfD in Sachsen-Anhalt ist am Tag nach der Wahl das dominierende Thema in italienischen Medien. Finsternis über Berlin titelt etwa in riesigen Lettern die Tageszeitung La Repubblica. Die zweite große Tageszeitung Italiens, der Corriere della Sera, schreibt, die Ultrarechte gewinnt und macht Angst. Einige italienische Kommentatoren sehen in der Wahl den Auftakt für einen besorgniserregenden Rechtsruck, der sich im kommenden Wahljahr in ganz Europa weiter verstärken könnte. Nötig sei daher ein entschiedener Kampf gegen Armut und Wohnungsnot, kein Nachahmen rechter Rhetorik, sagt etwa der sozialdemokratische Europaparlamentarier Alessandro Ruotolo. Italiens Außenminister Antonio Tajani bezeichnete das Abschneiden der AfD als, Zitat, äußerst schlechte Nachricht. Er hoffe, der Wahlerfolg bleibe eine lokale Ausnahme, so Tajani. Italiens Vizepremier Matteo Salvini dagegen spricht von einem fulminanten Triumph der AfD. Das Ergebnis zeige den Wunsch der Bürger nach Veränderung und Sicherheit. Ein anderes Europa sei möglich, so Salvini. Ähnlich äußert sich ein Sprecher von Italiens neuer ultrarechter Partei Futuro Nazionale. Der Wahlerfolg der AfD zeige, dass seine Partei auf dem richtigen Weg sei, auch wenn das Premierministerin Giorgia Meloni gar nicht gefalle. Aus Rom, Anna Giordano.
14: Der tschechische Parlamentspräsident gratuliert der AfD als einer der Ersten. Tomio Okamura ist seit Dezember Koalitionspartner von Regierungschef Andrej Babiš. Im Europaparlament sitzt seine rechte Partei Freiheit und direkte Demokratie in einer Fraktion mit der AfD. Beide Parteien sind EU-skeptisch, migrationsfeindlich, lehnen erneuerbare Energien ab und wollen den öffentlich-rechtlichen Rundfunk abschaffen. Die tschechische Rechtsaußenpartei hofft nun, dass die AfD in Sachsen Sachsen regieren kann. Ihr Wahlsieg sei das Ergebnis einer schlechten Politik der, Zitat, liberalen proeuropäischen Parteien in Deutschland, so Okamura. Auch die rechtspopulistische Anno des tschechischen Premierministers wirbt für eine Regierungsbeteiligung der extremen Rechten in Deutschland, ähnlich wie in Tschechien. Dadurch könnte die AfD zu einer quasi normalen Partei gemacht werden, meint der Anno-Abgeordnete Radek Vondráček. Die konservativ-liberale Opposition ist besorgt. Die Mischung aus Nationalismus, unrealistischen Versprechen und pro-russischer Stimmung sei besorgniserregend, so Ex-Premier Petr Fiala. Interesse an stabilen politischen Verhältnissen in Sachsen-Anhalt dürfte Regierungschef Andrej Babiš haben. Zum Konzern des schwerreichen Agrar- und Chemieunternehmers gehören auch der Backwarenhersteller Liken und die Stickstoffwerke Piesteritz. Trotz hoher Energiekosten hat Akkofert Deutschland gerade eine Millioneninvestition in Lutherstadt-Wittenberg angekündigt. Marianne Allweis, Prag.
15: Hier in Frankreich ist der AfD-Sieg in allen großen Zeitungen das dominierende Thema. Die linksliberale Zeitung Le Monde hebt gleich 3 Artikel zur AfD auf ihre Startseite und schreibt, der Sieg der extremen Rechten in Sachsen-Anhalt sei eine Demütigung für Kanzler Merz. Die linke Zeitung Libération spricht von einem Donnerschlag. Das erste Mal seit 1945 stehe die extreme Rechte vor den Toren der Macht. Das konservative Blatt Le Figaro zeigt ein Jubelfoto von Alice Weidel und Ulrich Siegmund auf ihrer Titelseite. Bei den politischen Akteuren in Frankreich fällt auf, dass ausgerechnet Marine Le Pen den AfD-Sieg gar nicht kommentiert. Die Präsidentschaftskandidatin des rechtsnationalen Rassemblement National hatte zuletzt Distanz zur AfD gesucht, weil sie ihre eigene Entdämonisierungsstrategie nicht gefährden will. Le Pens Konkurrentin am rechten Rand hingegen, Sarah Knafow, jubelt, lange hätten, so wörtlich, die europäischen Völker gewartet, nun stehe ein ganzer Kontinent auf. In der Mitte und im linken politischen Spektrum sitzt der Schock hingegen tief. Der frühere Premier Gabriel Attal, der ebenfalls im nächsten Jahr Präsident werden will, spricht von einem Alarmzeichen und davon, dass die Brandmauer an sich noch keine Politik ausmache. Es gelte vielmehr, Visionen aufzuzeigen, wie man dem Wandel in der Welt begegnen könne. Der linksradikale Präsidentschaftskandidat Jean-Luc Mélenchon nennt den AfD-Sieg ein Desaster. Er sei auf die Verblendung der Parteien der Mitte zurückzuführen und Mélenchon schickt eine Warnung nach Deutschland. Vor dem Hintergrund des Ergebnisses in Sachsen-Anhalt sei das Projekt der deutschen Bundesregierung, die stärkste konventionelle Armee Europas aufzubauen, völlig inakzeptabel. Aus Paris, Julia Borutta.
5: Und das waren einige der internationalen Reaktionen auf den AfD-Wahlerfolg in Sachsen-Anhalt.
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5: Es gibt aber auch noch andere Themen, die heute wichtig sind. Eins davon spielt in Osnabrück. 4 Werke des VW-Konzerns stehen ja durch das Sparprogramm bei Volkswagen auf der Kippe, darunter auch die Fabriken in Emden und Hannover. Bei einem weiteren Werk in Niedersachsen, da ist schon länger klar, dass es zumindest bei VW keine Zukunft mehr hat. Es geht um den Standort Osnabrück. Heute nun hat der Konzern mitgeteilt, was mit dem Werk passieren soll. Es wird verkauft und soll künftig Rüstungsgüter produzieren. Oliver Jürgens in Hannover beobachtet das Thema für uns und ist mir jetzt live zugeschaltet. Moin Oliver.
16: Hallo.
5: Wer wird denn jetzt neuer Eigentümer in Osnabrück?
16: Ja, mehr als Eigner soll der Finanzinvestor Aurelius werden und auch das Land beteiligt sich an dem Unternehmen, das im Moment noch Volkswagen Osnabrück GmbH heißt. Niedersachsens Ministerpräsident Olaf Lies sagte, dass das Land letztlich nicht umhin kam, in Osnabrück einzusteigen.
17: Am Anfang war nicht die Rede davon, dass das Land selber sich auch finanziell beteiligen wird an dem neuen Unternehmen. Es war aber das klare Commitment, es muss einen weiteren Partner geben. Volkswagen hat diese Aufgabe nicht wahrnehmen können. Und insofern sind wir als Land in die Verantwortung gegangen und deswegen ist, glaube ich, ganz wichtig, dass wir das hier gemeinsam tun.
16: Ja, Lies sagte, dass die Investition etwa so hoch wie bei der Meyer-Werft liegen würde. Das waren seinerzeit 200 Millionen Euro.
5: Ein Name, der gerade gefallen ist, ist Aurelius. Aber was ist das für eine Firma, die da jetzt in das, man muss sagen, bald ehemalige VW-Werk in Osnabrück investiert?
16: Ja, das ist ein klassischer Finanzinvestor. Aurelius wurde 2005 in Deutschland gegründet. Inzwischen hat Aurelius 10 Standorte und 400 Beschäftigte in Europa, in Amerika und auch in Asien. Und zur Aurelius-Gruppe, da gehören inzwischen mehrere Unternehmen. Der Hauptsitz der Aurelius Capital, die hier jetzt in Osnabrück investiert, ist Tel Aviv. Das Unternehmen investiert auch gezielt in diese Felder Verteidigung, Cybersicherheit, künstliche Intelligenz und auch kritische Infrastruktur.
18: In der Ankündigung war ja davon die Rede, dass in dem Werk jetzt Rüstungsgüter produziert werden sollen. Was heißt denn das jetzt genau?
16: Ja, produzieren soll eben der israelische Rüstungskonzern Rafael. Der ist vor allem bekannt für den Raketenabwehrschirm Iron Dome. Noch vor ein paar Tagen hieß es, dass möglicherweise genau dafür in Osnabrück Komponenten gebaut würden. Heute stellt sich das ein bisschen anders dar. Rafael will wohl Komponenten für die Luftverteidigung von Deutschland und Europa in Osnabrück bauen. Es heißt, dass Osnabrück zu einem Kompetenzzentrum für Sicherheit und Verteidigungslösungen entwickelt werden soll. Was dann dort im Einzelnen gebaut werden soll, das ist aktuell aber noch unklar.
18: Okay, nun wird also aus der Autofabrik eine Rüstungsschmiede, aber warum hatte das Werk in Osnabrück bei VW keine Zukunft mehr?
16: Osnabrück ist das kleinste Werk in Deutschland, in dem Volkswagen Autos baut. Das ist dort vor allem der T-Roc Cabriolet. Und letztlich ist dieser Standort für Volkswagen weit weg davon, profitabel zu sein. Zum einen ist die Produktion nicht ausgelastet dort. Dann ist dieses Werk eben sehr klein. Und 2024 hat sich Volkswagen dann nach harten Kämpfen mit dem Betriebsrat und dem Land darauf geeinigt, dass eben dort die Produktion im kommenden Jahr ausläuft. Volkswagen hat sich im Gegenzug auch dazu verpflichtet, für Osnabrück eben eine Zukunft zu schaffen. Und das scheint ja jetzt auch so zu kommen.
18: Wobei das mit der Zukunft war ja lange unklar. Ist der Verkauf jetzt eine gute Lösung und vor allen Dingen, wie viele Beschäftigte betrifft er jetzt eigentlich?
16: Also am Standort Osnabrück arbeiten 1.800 Beschäftigte, 1.400 sollen übernommen werden. Am Ende sollen es mit Rente und Altersteilzeit so 1.200 werden. Die bekommen dann eine Beschäftigungssicherung bis 2029. Und die IG Metall und auch der Betriebsrat von Volkswagen haben dem auch zugestimmt. Allerdings ist die VW-Gesamtbetriebsratschefin Daniela Cavallo nicht ganz zufrieden damit.
19: Es wird darum gehen, dass aus unserer Sicht natürlich die 1.400, die bis jetzt eine Absicherung bekommen können, nicht ausreichen, dass wir jetzt über weitere Perspektiven sprechen müssen.
16: Und da nimmt Daniela Cavallo auch weiter den Volkswagen-Vorstand in die Pflicht, dabei zu helfen.
18: Du hast gesagt, bislang gibt es nur in Anführungszeichen eine Vereinbarung. Aber wie lange wird es jetzt dauern, bis da tatsächlich das Firmenschild der neuen Eigentümer am Werkstor hängt?
16: Noch werden ja in Osnabrück auch Autos gebaut, das T-Roc Cabriolet eben. Und im Sommer, da wird die Produktion auslaufen. Und bis dahin werden ja viele Gespräche laufen. Das hat der Ministerpräsident auch schon gesagt. Also ich denke, da werden jetzt noch eben, die werden jetzt Zeit brauchen, diese Gespräche. Und wenn dann das genaue Geschäftsmodell klar ist, was man da genau produzieren will, dann muss die Produktion noch umgebaut werden. Das kann also noch einige Zeit dauern in Osnabrück.
18: Das Osnabrücker VW-Werk soll verkauft werden und künftig Rüstungsgüter produzieren. Das waren Infos von unserem Korrespondenten Norbert Jürgens. Vielen Dank. Das Thema heute ist natürlich der Ausgang der Wahl in Sachsen-Anhalt. Darum wird es auch gleich gehen in unserem Überblick. Aber danach machen wir mal eine ganz kurze Sachsen-Anhalt-Pause und blicken an den Lido nach Venedig. Dort läuft nämlich das Filmfest und das ist jetzt so mittendrin. Und wir ziehen ein erstes Zwischenfazit in knapp 10 Minuten hier auf NDR Info. Aber jetzt erstmal alles Wichtige kurz und kompakt mit Benjamin Kirsch.
7: Bundeskanzler Merz hat sich nach dem Wahlergebnis in Sachsen-Anhalt getroffen gezeigt. Er sei zutiefst schockiert. Wenn so viele Menschen demokratische Institutionen und deren Spielregeln in Frage stellten, könne man nicht einfach zur Tagesordnung übergehen, sagte Merz mit Blick auf den Wahlsieg der AfD. Wie die CDU darauf reagieren werde, darüber soll in den kommenden 2 Wochen entschieden werden. An den geplanten Reformen will Merz aber festhalten. Diese müssten allerdings besser erklärt werden. In Sachsen hat die Polizei nach versuchten Angriffen auf das Stromnetz weitere Sprengvorrichtungen entdeckt. Ziel waren offenbar Hochspannungsleitungen in der Nähe eines Umspannwerks im Landkreis Görlitz, hieß es vom Landeskriminalamt. Schon in den vergangenen Wochen hatte es in mehreren Bundesländern Sabotageaktionen am Stromnetz gegeben. Als Verdächtigen hat die Polizei einen Mann aus dem Ruhrgebiet im Visier. Nach ihm wird bundesweit gefahndet. In Schleswig-Holstein sind mehr als 130 Gemeinden gegen das Land vor Gericht gezogen. Konkret geht es um die Frage, wie viel Steuergeld welche Kommune vom Land erhält. Die klagenden Gemeinden sagen, dass sie beispielsweise bei der Finanzierung von Kitas oder Schwimmbädern benachteiligt werden. Kritisiert wird auch, dass die Kommunen bei der Städtebauförderung mit weniger Geld auskommen müssen als bisher. Eine Entscheidung des Landesverfassungsgerichts wird in einigen Wochen erwartet. Das Wetter in Norddeutschland, Wechsel aus Sonne und Wolken, überwiegend trocken bei 21 bis 28 Grad. Das war der kurze Überblick. Zurück zu dir, Marius.
18: Dankeschön, Benjamin. Es ist 3:12. Stellen Sie sich mal vor, Sie werden hier bei uns in Deutschland Hoffentlich passiert das nie, aber stellen Sie sich mal vor, es passiert. Sie werden hier in Deutschland zu einer Gefängnisstrafe verurteilt. Aber absitzen müssen Sie die in Tschechien oder in Österreich. Klingt irgendwie komisch, oder? In Schweden gibt es aber genauso ein Modell. Das Land verlegt gerade einen Teil seiner Häftlinge in estnische Gefängnisse, denn die Knäste in Schweden sind zu voll. Aber ist das quasi Outsourcing von Gefangenen die richtige Lösung? Während noch darüber diskutiert wird, sind die ersten schwedischen Insassen in ihrer neuen Heimat in Estland schon angekommen.
20: Am 18. August rollt ein Kleinbus der estnischen Justiz durch Tartu. Sein Ziel, das Gefängnis am Rande der estnischen Stadt. Kamerabilder zeigen, wie der Wagen durch den Sicherheitsbereich fährt und hinter einem Rolltor verschwindet. Damit sind die ersten Gefangenen aus Schweden in Estland angekommen. Knapp 600 weitere sollen ihnen folgen. Es ist ein Gefängnisdeal, mit dem Schweden Neuland betritt. Erst Anfang Juni haben die Justizminister beider Länder einen entsprechenden Vertrag unterschrieben. Wir haben in Schweden einen dringenden Bedarf an Haftplätzen. Diese Vereinbarung mit Estland ist eine Möglichkeit, diesen Bedarf zu decken. Das sagt Schwedens Justizminister Gunnar Strömmer. Er gehört der konservativen Regierung in Stockholm an. Schweden geht tatsächlich der Platz für seine Häftlinge aus. Die Zahl der Insassen hat sich seit 2015 fast verdoppelt. Auf jetzt rund 9.000. Ein Grund ist die gestiegene Zahl von Straftaten, vor allem im Banden- und Drogenmilieu. Aber noch etwas kommt hinzu. Schwedens Regierung hat seit 2022 das Strafmaß für viele Delikte deutlich erhöht. Häftlinge sitzen also länger ein. All das lässt den Druck auf die Anstalten wachsen. Um den steigenden Bedarf an Haftplätzen zu decken, baut Schweden seine eigenen Gefängnisse aus. Beispiel Västervik, südlich von Stockholm. Der gelbe Altbau ist komplett belegt. Die stellvertretende Anstaltschefin Martina Robertson bringt es im Interview mit der ARD auf den Punkt.
21: Für uns ist es wie derzeit im gesamten Land. Der Belegungsdruck ist hoch, sodass grundsätzlich alle Zellen belegt sind. Es kommt sehr selten vor, dass wir einen Platz frei haben. Eigentlich nur, wenn wir auf einen neuen Häftling warten oder wenn jemand verlegt wird. Kurz gesagt, wir sind voll.
20: Deshalb entsteht derzeit ein Neubau, der demnächst in Betrieb genommen wird. Die Anstalt soll statt 200 künftig gut 600 Gefangene aufnehmen können. Jakob Andersson, Justizangestellter in Västervik, führt durch den großen Aufenthaltsbereich, in dem noch viele Möbel fehlen.
22: Also die Stühle sind schon da, aber die Tische sind noch nicht gekommen. Hier drüben soll mal ein Sofa stehen. Da können die Insassen dann zum Beispiel Fernsehen. Auf der anderen Seite ist der Essbereich.
20: Dann schließt er eine der Zellen auf. Früher hätte jeder Gefangene eine Einzelzelle bekommen. Heute ist der kleine Raum mit einem Stockbett und zwei winzigen Schreibtischen ausgestattet.
22: Die persönliche Integrität ist so natürlich eingeschränkt, wenn du die ganze Zeit jemanden um dich herum hast. Und du suchst dir deinen Zimmergenossen ja nicht aus. Wir entscheiden, wer das ist.
20: Ganz anders die Situation in Estland, auf der anderen Seite der Ostsee. Dort stehen ganze Gefängnistrakte leer. Der Grund: Die Haftanstalten hatte man in den 1990er Jahren sehr großzügig geplant. Gleichzeitig ging durch den gestiegenen Lebensstandard im Land die Kriminalität deutlich zurück. Im Gefängnis von Tartu hat man deshalb Platz geschaffen. Zwei Drittel der Zellen sollen künftig mit Häftlingen aus Schweden belegt werden. Insgesamt lässt sich Schweden den Gefängnisdeal mit Estland bei voller Auslastung mehr als 60 Millionen Euro pro Jahr kosten. Nur Terroristen und Schwerverbrecher will Estland nicht aufnehmen. Alle anderen sind willkommen.
22: Die Entscheidung, wer nach Estland gebracht wird, obliegt allein dem schwedischen Justizvollzug. Das ist keine Frage, ob die Gefangenen das möchten oder nicht. Die Häftlinge können aber eine Stellungnahme abgeben.
20: Das erklärt Niklas Wellström von der Justizbehörde in Schweden. Das Verfahren sorgt für Kritik bei Menschenrechtsorganisationen und Anwälten. Luise Günveen vom Schwedischen Anwaltsverband befürchtet, dass Häftlinge nach Estland transportiert werden, bevor ihre Beschwerde bearbeitet werden konnte. Auch der Umstand, dass Angehörige für einen Besuch eine weite und teure Reise auf sich nehmen müssen, sorgt für Kritik. Konstantin Nikiforov, Projektleiter auf estnischer Seite, wirbt dagegen mit digitaler Technik, damit die Gefangenen im Ausland Kontakt mit ihren Familien halten können.
22: Eine Sache wird für die schwedischen Häftlinge neu sein. Bei uns bekommen alle ein Tablet. Damit können sie Videotelefonate mit ihren Angehörigen führen. Das ist die einfachste und günstigste Lösung, um seine Verwandten online zu sehen.
20: Die schwedische Regierung hält trotz der Kritik an ihren Plänen fest. Sie sagt, bei dem Estland-Deal handele es sich um eine vorübergehende Lösung, bis ausreichend Gefängnisplätze im eigenen Land zur Verfügung stehen. Für die Gefangenen, die jetzt nach Estland verlegt werden, ist das anders. Wer in Tartu einsitzt, muss warten, bis seine Entlassung ansteht. Erst dann geht es zurück nach Schweden.
18: Und das war ein Beitrag aus Stockholm von Christian Stichler.
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18: In Venedig sind die Filmfestspiele in vollem Gange. Und dabei geht es nicht nur um Stars, sondern auch um Politik. George Clooney ist Ehrengast am Lido und er schimpft über Donald Trump. Die Jurypräsidentin Maggie Gyllenhaal kommentiert sarkastisch das Fehlen von weiblichen Regiestimmen im Wettbewerb. Und eben da präsentieren sich Filme, die auf ihre eigene Art und Weise hochgradig politisch sind. NDR Info Filmkritikerin Anna Wollner berichtet über ihre Eindrücke vom ersten Festivalwochenende am Lido.
2: Der künstlerische Leiter des Festivals, Alberto Barbera, hat es im Vorfeld versprochen. Diese 83. Mostra wird eine politische. Und er hat schon am ersten Wochenende sein Versprechen gehalten. Im Großen wie im Kleinen. Das Politische zieht sich wie ein roter Faden durch den Wettbewerb. Vom Eröffnungsfilm Inc. über die Medienmacht von Rupert Murdoch, von Danny Boyle inszeniert wie eine Mischung aus Redaktionskomödie, Gangsterfilm und Punkkonzert, bis hin zu Martin McDonaghs schwarzer Komödie Wild Horse 9. Eine Satire, die 1973 kurz vor dem Militärputsch in Chile auf den Osterinseln spielt und anhand zweier CIA-Agenten von der dunklen Seite amerikanischer Außenpolitik erzählt. Die historische Kulisse verweist eindeutig auf die Gegenwart. Bestätigt der Brügge sehen und sterben Regisseur McDonagh auf der Pressekonferenz.
3: In the 70s, at least these horrible people had the intelligence to keep their acts secret.
2: In den 1970ern hatte die CIA wenigstens noch den Verstand, ihre Eingriffe geheim zu halten. Heute passiere vieles ganz offen. Geschichte wiederhole sich, nur offenbar weniger subtil, so McDonagh.
3: But it just feels like things are getting stupider and stupider and stupider.
2: Auf jeden Fall unterschwellig, aber nicht weniger stark ist der neue Film des südkoreanischen Regisseurs Lee Chan-dong. In Possible Love erzählt er von zwei Ehepaaren, deren Lebenswege sich kreuzen. Das eine aus der Welt der Superreichen, das andere aus verarmten Verhältnissen. Der Arbeiter verliert bei einem Aufstand der Gewerkschaften seinen Job, wird fast zu Tode geprügelt. Die gut Betuchte will ihn zum Protagonisten ihres Dokumentarfilms machen und freundet sich mit seiner Frau an. Plötzlich wird sichtbar, wie weit diese beiden Lebenswelten auseinanderliegen. Obwohl Politik im Film kein einziges Mal erwähnt werde, sei er trotzdem politisch, sagt Lee Chan-dong im Interview, weil der Film danach frage, wie normale Menschen in gesellschaftlichen Strukturen leben, die sich gerade rasant verändern. Wieder einmal gelingt es dem südkoreanischen Kino, mit einem Film über Klassenunterschiede vom Zustand der Welt zu erzählen. Und dann sind da noch Liam und Noel Gallagher und Don't Look Back in Anger. Der Dokumentarfilm zeigt ihre Reunion als Geschichte über Versöhnung. Zwei Brüder, die 15 Jahre nicht miteinander gesprochen haben, finden über die Kraft ihrer Musik langsam wieder zueinander. Gleichzeitig sieht man bei den Konzerten, wie diese Musik Generationen und Menschen auf der ganzen Welt verbindet. Stephen Knight, der den Film konzipiert hat, meint, genau so einen Film brauche es gerade.
4: The world fractured division, celebration of division. Celebration of nastiness.
2: Wir leben in einer zerrissenen Welt, sagt Knight, in der Spaltung und Boshaftigkeit regelrecht gefeiert werden. Und deshalb brauche es diese ziemlich einfache Botschaft: Was die Welt jetzt brauche, sei Liebe.
4: I think it's really important that this film has a message which is pretty obvious. You know, what the world needs now is love, sweet love. That's what it is.
2: Wenn selbst Liam und Noel Gallagher sich versöhnen können, ist die Hoffnung noch nicht ganz verloren.
18: Musikalische Klänge vom Filmfestival in Venedig, wo Oasis auch eine Rolle gespielt haben. Und das war ein erstes Zwischenfazit von unserer Filmkritikerin Anna Wollner.
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1: Um 15 Uhr mit Tarek Yusbaschi. Bundeskanzler Merz hat sich schockiert gezeigt über den Ausgang der Landtagswahl in Sachsen-Anhalt. Das Ergebnis sei eine der schwersten Wahlniederlagen seit Jahrzehnten für die CDU, sagte Merz. Aus Berlin Jan Zimmermann.
2: Der Parteivorsitzende spricht von großen Erschütterungen für die CDU und das ganze Land. Das Wahlergebnis treffe ihn persönlich. Er sei sich seiner Verantwortung bewusst und wolle sich dieser nicht entziehen. An dem eingeschlagenen Reformkurs hält er fest. Deutschland brauche grundlegende Reformen bei Rente, Gesundheit und Pflege. Merz kündigte aber Konsequenzen an. Der CDU-Chef sagte, seine Politik künftig mehr und besser erklären zu wollen. Es gehe darum, die Menschen in ihrer ganzen Emotionalität zu erreichen, so Merz wörtlich.
1: Nach der deutlichen Wahlniederlage in Sachsen-Anhalt sieht CDU-Ministerpräsident Schulze den Regierungsauftrag bei der AfD. Er sei als Spitzenkandidat angetreten und werde aus der schweren Wahlniederlage Konsequenzen ziehen, erklärte Schulze auf einer Pressekonferenz in Berlin.
3: Wir haben als CDU keinen Regierungsauftrag mehr. Wir sind Opposition. Mit diesem Ergebnis gehe ich heute Abend auch in den Vorstand. Morgen tagt die Fraktion. Die Entscheidungen und Geschicke, wie es in Sachsen-Anhalt in den nächsten Jahren weitergeht, liegt jetzt im Landtag bei den Abgeordneten, die gewählt sind. Und ja, es ist insgesamt für uns über Sachsen-Anhalt hinaus schon ein Tag, der uns ja auch tief getroffen hat.
1: Sachsen-Anhalts Ministerpräsident Schulze. Das Volkswagenwerk Osnabrück soll mit Rüstungsaufträgen eine Zukunft bekommen. VW, das Land Niedersachsen und der israelische Investor Aurelius haben Eckpunkte vereinbart, nach denen das Werk verkauft werden soll. VW will den Standort aufgeben. Neue Eigentümer sollen Aurelius und das Land Niedersachsen werden. Ministerpräsident Lies hat heute in Osnabrück Details bekannt gegeben und angekündigt, dass ein wichtiger Partner aus der Militärindustrie mit einsteigen wird.
4: Das ist Rafael. Der Name ist sicherlich schon häufiger genannt worden. Man kennt diese israelische Firma mit der Produktion des Iron Domes, also eines Verteidigungssystems, das dort in Israel und inzwischen auch in den USA hergestellt wird. Also eine echte Zukunftsperspektive, bei der ich Entwicklung brauche, bei der ich die Kompetenz des industriellen Baus brauche, bei dem ich qualifizierte Mitarbeiterinnen und Mitarbeiter brauche. Und das ist der Grund, weshalb ein Unternehmen wie Rafael sagt, Osnabrück ist der richtige Standort. Hier sehen wir Perspektiven.
1: Niedersachsens Ministerpräsident Lies. Die Autoproduktion in Osnabrück endet in etwa einem Jahr. Dann sollen dort zunächst Teile für Raketenabwehrsysteme entstehen. Waldbrände und Hitzewellen gefährden nach Ansicht der Weltorganisation für Meteorologie zunehmend die Gesundheit von Menschen weltweit. Grund ist laut WMO die damit verbundene Luftverschmutzung. Aus Genf Sandra Bieger.
5: Vor allem bei extremen Waldbränden entsteht nach Angaben der Weltorganisation für Meteorologie WMO in Genf Rauch, der hochgiftige Schadstoffe enthält. Dadurch seien Menschen und Ökosysteme verstärkt dem Feinstaub PM2,5 ausgesetzt. Neben Feinstaub rückt die WMO auch die Belastung durch bodennahes Ozon in den Fokus. Höhere Temperaturen, wenig Luftaustausch und intensive Sonneneinstrahlung begünstigten die Bildung des Schadstoffs.
1: Die Temperaturen in Nordsee und Ostsee haben in diesem Sommer deutlich über dem langjährigen Mittel gelegen. Das zeigen neue Messungen des Bundesamtes für Seeschifffahrt und Hydrographie. Danach hat die durchschnittliche Oberflächentemperatur der Nordsee in diesem Sommer bei 15,6 Grad gelegen, knapp 1 Grad über dem langjährigen Mittel. Auch die Ostsee war nach Angaben des BSH im Sommer wärmer als üblich. Die durchschnittliche Oberflächentemperatur lag bei 17,2 Grad. Das waren die Nachrichten.
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6: Das sieht ziemlich freundlich aus, was das Wetter angeht.

0: 5 Kilometer stockend. A7 Flensburg Richtung Hamburg zwischen Stelling und dem Elbtunnel, 3 Kilometer Stop and Go für Lastwagen. Und weiter auf der A7 Richtung Hannover zwischen Walsrode und Schwarmstedt, 7 Kilometer Stop and Go für alle. 15 Uhr und 5 Minuten, der Montagnachmittag auf NDR Info. Es ist der Tag nach der Wahl in Sachsen-Anhalt und da lautet die Zahl dieses Tages 13,8. So hoch ist das Wahlergebnis der AfD in Sachsen-Anhalt. Die noch regierende CDU verliert dagegen knapp 20% und ist nicht mal mehr halb so stark wie bei der letzten Wahl vor 5 Jahren. Der gestrige Abend hat, so viel kann man sagen, nicht nur Sachsen-Anhalt verändert, sondern auch Deutschland. Zum ersten Mal könnte eine rechtspopulistische Partei Regierungsverantwortung übernehmen. Und auf die Reaktion an Elbe und Spree und darauf, wie Experten das Ergebnis von gestern Abend einschätzen, darauf schauen wir jetzt genauer.
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2: Wir haben in diesem Land Geschichte geschrieben. Das muss man ganz deutlich so sagen. Die Menschen haben hier ein ganz klares politisches Zeichen hier in Sachsen-Anhalt ausgesprochen.
3: Das sagt der Gewinner der Landtagswahl in Sachsen-Anhalt, AfD-Spitzenkandidat Ulrich Siegmund. Knapp 44%. So viel hat seine Partei geholt. Eine Partei, die vom Landesverfassungsschutz als gesichert rechtsextremistisch eingestuft wird. Entsprechend groß der Schock bei den anderen Parteien.
4: Gerade hier in Sachsen-Anhalt haben viele Menschen jetzt Angst. Menschen mit Migrationshintergrund, queere Menschen, Menschen, die sich als eher links verstehen, Menschen mit Behinderung.
5: Das sind dramatische Zustände, die sich hier zeigen.
3: Felix Banaschak war das, Co-Vorsitzender der Grünen und davor Heidi Reicheneck, Fraktionschefin der Linken im Bundestag. Wie geht es jetzt also weiter in Sachsen-Anhalt? Welche Regierungsoptionen gibt es? Und was bedeutet das Ergebnis für die Bundesregierung, auch für den Bundeskanzler Friedrich Merz? All das beleuchten wir in den kommenden rund 10 Minuten aus verschiedenen Perspektiven. Sachsen-Anhalt, welche Folgen hat die Landtagswahl? Unser NDR-Info-Thema heute am 7. September. Ich bin Max Seib. Hallo. Schauen wir zunächst einmal auf die Zahlen, auf das vorläufige Endergebnis. Die AfD, wir hatten es eben schon, kommt auf 43,8% der Stimmen, ist damit klar stärkste Kraft, verpasst aber die absolute Mehrheit knapp. Die CDU hingegen, die stürzt ab auf 17%, SPD, Grüne und Linke liegen alle so ungefähr bei 9% und das BSW schafft es in den Landtag, wenn auch knapp mit 5,3%. Und gerade dem BSW könnte damit eine Schlüsselrolle zukommen, denn die AfD alleine hat keine Mehrheit. Auch alle anderen Parteien, wenn sie sich zusammentäten, kommen auf keine Mehrheit ohne das BSW. Und so stellt sich die Frage, wen die Partei denn nun unterstützt. Dazu BSW-Spitzenkandidatin Claudia Wittig.
6: Also wenn 44% der Wähler die AfD gewählt haben, dann wäre es meiner Ansicht nach völlig undemokratisch, sie nicht in irgendeiner Weise an der Regierung zu beteiligen oder sie ihre Positionen auch zum Teil umsetzen zu lassen.
3: Das BSW also als Königsmacherin für den ersten AfD-Ministerpräsidenten. Das hält der Politikwissenschaftler Benjamin Hühne für ein denkbares Szenario. Er kommt aus Sachsen-Anhalt, beschäftigt sich schon lange mit den politischen Verhältnissen dort.
7: Ich gehe davon aus, dass es eine Zusammenarbeit des BSW mit der AfD geben wird. Ja, Sie haben gesagt, dass Sie weder Schulze noch Siegmund im ersten Wahlgang als Ministerpräsident unterstützen werden. Da wird also keine der beiden Blöcke die Mehrheit bekommen können. Wir müssen aber sehen, was ist das BSW im Kern? Das BSW im Kern ist eine Anti-Establishment oder eine Anti-Mainstream-Partei, die vor allem davon profitiert, dass sie sich gegen alle anderen wendet. Diesen Kurs, den hat sie jetzt sehr stark wieder vollzogen, bestimmt durch Wagenknecht in Sachsen-Anhalt. Also Wagenknecht will dieses gegen das System. Und da ist sie natürlich, da geht sie Hand in Hand mit der AfD. Da gibt es noch viele weitere Schnittmengen. Insofern gehe ich davon aus, dass es früher oder später eine Kooperation gibt.
3: Der AfD-Spitzenkandidat Ulrich Siegmund, der hat allerdings bereits klargemacht, wer hier Koch und wer Kellner ist. Eine Regierung, so sagt er es im ZDF, will er nur zu seinen Bedingungen.
8: Wir haben einen klaren Regierungsauftrag. Wir werden uns aber nicht verbiegen und wir werden uns nicht hier selbst verraten, weil das hat diese Parteien dahin gebracht. Und im Notfall würde es halt Neuwahlen geben, dann haben wir halt 50% oder 55%.
3: Wir hören also jetzt schon eine Hintertür und natürlich großes Selbstbewusstsein. Ganz anders die Lage bei der CDU, das Ergebnis für die Christdemokraten ein Debakel. Natürlich für die CDU in Sachsen-Anhalt, aber auch für die Bundespartei. Denn wenn wir mal drauf schauen, warum die AfD so stark war und die CDU so schwach, dann liegt das zum einen daran, dass die Menschen in Sachsen-Anhalt selbst bei Themen wie Wirtschaft der AfD mehr zutrauen. Es liegt aber auch an einer sehr unbeliebten Bundesregierung und einem sehr unpopulären Bundeskanzler, nämlich Friedrich Merz. Fast 90% der AfD-Wähler haben in einer ARD-Umfrage gesagt, die Bundesregierung hätte bei dieser Landtagswahl einen

0: Zettel verdient. Einfach so weitermachen wie bisher geht also nicht, sagt deswegen Sepp Müller. Er ist stellvertretender Vorsitzender der CDU-CSU-Bundestagsfraktion und selbst aus Sachsen-Anhalt.
1: Es gibt kein Weiter mit diesem Ergebnis. Dann kann es auch kein So geben. Wer meint, wir könnten jetzt, als wäre gestern Abend nichts passiert und man hätte das historisch schlechteste Ergebnis für die CDU Sachsen-Anhalt nach der Wiedervereinigung einfach mal abhaken und vorwärts gehen. Ich glaube, derjenige und diejenigen, die das meinen zu tun, wissen nicht, welchen Schaden sie an der Partei dann mit anrichten und vor allem in 5 Jahren spätestens an unser Land, weil dann wird es die CDU Sachsen-Anhalt in dieser Form mit großer Wahrscheinlichkeit nicht mehr geben.
0: Klare, mahnende Worte von Sepp Müller heute Morgen bei uns bei NDR Info, die bislang aber eine Seltenheit sind, denn der Rest der Bundes-CDU, der hält sich doch eher zurück. Sitzt der Kanzler also weiter fest im Sattel? Das schätzt uns Sabine Henkel aus dem ARD-Hauptstadtstudio ein, die Berliner Politik für uns im Blick hat.
2: Ja, ich denke erstmal, dass in der CDU niemand gut geschlafen hat, denn das Ergebnis ist ja nicht nur ein Albtraum, das ist ja mehr als das. Und daher vermute ich, dass auch noch niemand weiß, welche Schlüsse zu ziehen sind, denn in diesem Maße, das hat man wohl doch nicht erwartet. Eines vermute ich aber stark, dass es keinen Kanzlertausch geben wird, denn wer soll übernehmen? Hendrik Wüst wird das nicht machen. Der will in NRW die Landtagswahl im nächsten April gewinnen und sich aus einer so komfortablen Situation, wie sie ja in NRW vergleichsweise ist, herausbewegen und dann ins schwierige Berlin. Das kann auch keine Wunschoption sein.
0: Erst einmal abwarten, das scheint auch die Reaktion beim Koalitionspartner der Union, der SPD, zu sein. Dabei hat eine Mehrheit der SPD-Wähler in Sachsen-Anhalt gesagt, sie wählen die Partei nur, um eine AfD-Regierung zu verhindern, nicht aufgrund des programmatischen Profils der SPD selbst. Trotzdem sieht die Bundesvorsitzende Bärbel Baas das Ergebnis positiv. 9% in Sachsen-Anhalt, das bedeutet, man habe sich dort stabilisiert. In 2 Wochen steht eine weitere für die SPD sehr wichtige Landtagswahl an, in Mecklenburg-Vorpommern nämlich. Dort soll Ministerpräsidentin Manuela Schwesig ihr Amt verteidigen. Wie also agiert die SPD jetzt in dieser Zwischenphase? Wir haben dazu mit Serpil Mediatle gesprochen, stellvertretender SPD-Bundesvorsitzende, und sie sagt, die beiden Bundesländer seien nicht vergleichbar.
3: MV ist nicht Sachsen-Anhalt und vor allem Manuela Schwesig eine große Zufriedenheit auch mit ihrer Arbeit. 60% wünschen sich, dass Manuela Schwesig weiterhin Ministerpräsidentin bleibt. Und dafür gilt es jetzt auch die nächsten 2 Wochen dann auch weiterhin zu kämpfen und die Unterstützung ihr da auch zu geben. Aber das Ergebnis liegt heute natürlich schwer.
0: Und das geht nicht nur den Parteien so, die gestern abgestraft wurden. Auch vielen Menschen in Deutschland, in mehreren Städten gab es Proteste gegen die AfD. Unter anderem in Frankfurt am Main, auch in Berlin, in Magdeburg, auch hier bei uns im Norden, in Hamburg unter anderem. Laut Polizei haben hier 1.500 Menschen demonstriert.
4: Ich bin spontan rausgekommen mit meinen Jungs zusammen, weil wir schockiert sind von dem Wahlergebnis. Dass tatsächlich anscheinend in Sachsen-Anhalt gefühlt jeder zweite Wahlberechtigte für die AfD gestimmt hat.
5: Ich sehe sehr wohl, dass auch eine Regierung, die aus allen anderen Parteien, die sonst reingekommen wären, das wäre genauso eine schlechte Alternative. Das heißt, im Augenblick, dieses Wahlergebnis kann eigentlich nur zu einer Katastrophe führen.
6: Was soll ich dazu sagen? Es ist sehr traurig. Ich weiß noch nicht, also ich bin einfach hilflos, sorry, ich weiß einfach nicht, was ich noch dazu sagen kann.
0: Trauer, Wut, Fassungslosigkeit bei den einen also, Jubel bei den anderen. Die Wahl in Sachsen-Anhalt, das muss man so klar sagen, die hallt nach. Doch was würde eine AfD-Landesregierung in Magdeburg wirklich bedeuten? Würde die AfD sich dann entzaubern, wie es einige Beobachter prognostizieren? Sehr wahrscheinlich nein, sagt der Politikwissenschaftler Benjamin Höhne aus Sachsen-Anhalt.
7: Die Potenziale zur Entzauberung, die sind auf der Landesebene ohnehin geringer, wegen der geringen Kompetenzen. Das ist die Bildung in Schule, in Wissenschaft, innere Sicherheit. Ich gehe davon aus, dass man vor allem Kulturkampf betreiben wird und das ist erstmal kostenneutral, dass man versuchen wird, eigene Leute reinzubringen. Das wird einen Professionalisierungsschub für die AfD darstellen. Die wird auch alles daran setzen, sich möglichst professionell zu verhalten, auch durch Migrationsbewegungen innerhalb der AfD aus anderen Landesverbänden nach Sachsen-Anhalt und dann später wieder zurück. Also kurzum, die Entzauberungsthese glaube ich nicht, sondern eher, dass davon eine Stärkung der AfD ausgehen könnte.
0: Welche Folgen hat der Sieg der AfD in Sachsen-Anhalt? Das haben wir uns aus unterschiedlichen Perspektiven angeschaut und wir halten fest, die AfD hat zwar die absolute Mehrheit verpasst, aber 44% der Wähler in Sachsen-Anhalt haben eine als gesichert rechtsextremistisch eingestufte Partei gewählt. Die wahrscheinlichste Regierungsoption, die hat auch die AfD, zumindest dann, wenn die Partei mit dem BSW kooperiert. Ob es dazu kommt, das ist noch unklar. Andernfalls, als weiteres Szenario, hat Spitzenkandidat Siegmund auch schon Neuwahlen ins Spiel gebracht. Und bei den Regierungsparteien auf Bundesebene, CDU, CSU und SPD, da heißt es Wunden lecken und schauen, was sich ändern muss. Große Schritte, große Veränderungen sind allerdings erst einmal nicht zu erwarten, zumindest nicht vor den Landtagswahlen in 2 Wochen in Mecklenburg-Vorpommern und Berlin. Danach könnte sich aber einiges ändern, inhaltlich, vielleicht auch personell, denn klar ist, dass ein Weiter-so für die beiden ehemaligen Volksparteien sich nicht auszahlen wird. Das hat die Wahl in Sachsen-Anhalt in jedem Fall gezeigt.
8: Und soweit unser NDR-Info. Thema für heute Max Seipertz zusammengefasst und Interviews und Gespräche hat unser Frühmoderator Markus Schubert geführt. 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Das Thema Wahl in Sachsen-Anhalt beschäftigt uns auch gleich. Nach dem kurzen Überblick und auch nach dem Sport und dem kurzen Überblick geht es jetzt auch wieder um Sachsen-Anhalt natürlich. In 90 Sekunden das Wichtigste heute Nachmittag, jetzt um 15.16 Uhr.
9: Der Spitzenkandidat der AfD in Sachsen-Anhalt, Siegmund, hat angekündigt, für eine Regierungskoalition keine großen Kompromisse einzugehen. Es gehe darum, seinen Werten und Inhalten treu zu bleiben, sagte Siegmund in Berlin. Bundeskanzler Merz nannte den Wahlsieg der AfD einen Schock. Als eine Konsequenz will er die Kommunikation mit der Bevölkerung verbessern, gerade vor dem Hintergrund der anstehenden Reformen. Bis auf das BSW hatten in Sachsen-Anhalt alle Fraktionen eine Kooperation mit der AfD ausgeschlossen. Das verarbeitende Gewerbe hat seine Produktion im Juli so stark gedrosselt wie seit knapp einem Jahr nicht mehr. Laut dem Statistischen Bundesamt stellten Industrie, Bau und Energieversorger 1,1% weniger her als im Juni. Die Entwicklung kommt überraschend. Ökonomen hatten mit einem Wachstum von 0,1% gerechnet. Als Ursache nennen Experten vor allem die Krise in der Automobilindustrie. Die Europäische Union baut ihre Zusammenarbeit mit Grönland aus. Das hat Kommissionspräsidentin von der Leyen bei einem Besuch der zu Dänemark gehörenden Arktisinsel angekündigt. So will die EU dort etwa 200 Millionen Euro investieren. Das Geld soll unter anderem dafür genutzt werden, dass mehr seltene Bodenschätze abgebaut werden. Mit Blick auf die Drohungen von US-Präsident Trump, Grönland zu übernehmen, sagte von der Leyen, über die Zukunft der Insel könnten nur die Grönländer und die Dänen entscheiden. Das Wetter in Norddeutschland, ein Wechsel aus Sonne und Wolken und überwiegend trocken bei 21 bis 28 Grad. Das war der kurze Überblick und nun weiter mit Marius Zegri.
8: Dankeschön, 18 Minuten nach 3.
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8: In New York laufen die US Open. Diese werden zu einer großen Tennisparty für die amerikanischen Fans. Martin Roschitz aus unserer Sportredaktion. Wer ist denn der Fanliebling am Hudson?
11: Ja, nicht Alexander Zverev, sondern Ben Shelton, das Aufschlagungeheuer. Insgesamt 5 US-Tennisprofis bei Männern und Frauen haben jetzt das Viertelfinale erreicht. Und der Weltranglisten-8. Shelton gewann überlegen in 3 Sätzen gegen Stefanos Tsitsipas und trifft jetzt auf Titelverteidiger Carlos Alcaraz. Alexander Zverev, ja, der will den beiden heute Nacht ins Viertelfinale folgen. Sein Gegner ist der Italiener Luciano Daderi. Unser Tennisreporter Tim Brockmeier mit einer Einschätzung, wie gut denn die Chancen für Zverev stehen.
12: Ja, schon sehr gut. Vor allen Dingen, wenn man davon ausgeht, dass er mindestens mal das Niveau wieder zeigen kann, was er jetzt in der letzten Runde gezeigt hat. Und das war ja schon sehr, sehr ordentlich. Das war deutlich besser als die 2 Zitterauftritte in der ersten und zweiten Runde. Zverev macht weniger Fehler, schlägt besser auf, ist in der Vorhand besser drin und vor allem spielt er wieder aktiver, ist näher an der Grundlinie, diktiert die Ballwechsel, diktiert das Spiel, lässt dann dem Gegner nicht mehr so viel Zeit und gibt dem vor allen Dingen nicht das Gefühl, dass er das Match dominieren, bestimmen kann. Und das ist was ganz Wichtiges im Tennis. Insofern gehe ich davon aus, dass Zverev gegen Daderi, der alles andere als ein Hartplatz-Spezialist ist, zum allerersten Mal in seiner Karriere im US Open Achtelfinale steht, dass Zverev bei Normalform sehr, sehr gute Chancen hat aufs Viertelfinale.
11: Ja, wir sind gespannt. Warum spielt Zverev schon wieder in der Night Session? Also bekommt einmal mehr die Nachtschicht?
12: weil er das mittlerweile will. Er hat ja gleich das erste Match in der prestigereichen, in der legendären Night Session gespielt, kam erst sehr, sehr spät auf den Platz, dann stand er 5 Stunden drauf. 2 Uhr nachts war er fertig. Er sagt, bis er dann ins Bett und zum Schlafen kam, war es 5, 6 Uhr. Und das hat jetzt seinen Biorhythmus so verschoben, so verhunzt, dass er jetzt einfach dabei bleiben will und nicht plötzlich ein Tagmatch spielen will. Das wäre eine zu große Umstellung. Also, er bekommt da, sagt er selber, vom Turnierveranstalter die Wahl, hat er sich wieder für die Night Session entschieden. Bedeutet, ja, ich würde sagen, 22 Uhr Ortszeit geht es für ihn auf den Platz. Und je nachdem, wie lange er dann braucht gegen Daideri, ist es dann wieder nach Mitternacht, mehr oder weniger, je nachdem, bis er fertig ist. Und entsprechend spät ist er dann auch wieder erst im Hotel und im Bett.
11: Ich hatte es eingangs gesagt, die Amerikaner spielen groß auf. Eine Menge topgesetzter Spieler sind aber bereits ausgeschieden. Wie groß ist denn die Chance auf den Titel für Alexander Zverev?
12: Ja, sagen wir mal, zumindest ist die Chance sehr groß, ins Finale zu marschieren. Denn die topgesetzten Spieler, alle Top-10-Spieler, auf die er auf seinem Weg in Richtung Finale getroffen wäre, sind wirklich alle schon raus. Alle Gegner, die da jetzt noch kommen, hat er normalerweise bei Normalform immer vorausgesetzt oder vielleicht sogar irgendwann ja mal auch sehr guter Form, alle im Griff und kann da alle schlagen. Deswegen ist tatsächlich der Weg ins Finale sehr, sehr offen. Die Chance auf das Endspiel bei den US Open sehr groß. Da könnte er dann auf Carlos Alcaraz treffen, den Titelverteidiger. Bei dem dachte man, na, der war 4,5 Monate raus, er hatte ja eine Handgelenksverletzung, der wird jetzt nicht hier sofort in New York direkt wieder sein Top-Niveau spielen können. Aber was der hier für Tennis zeigt, das überrascht wirklich alle, ihn selber auch, dass er schon wieder so gut drauf ist. Und der Spanier verbessert sich von Runde zu Runde. Und wenn das so weitergeht und vor allen Dingen die Kondition mitmacht, da weiß man auch nie nach so einer langen Wettkampfpause, wie es um die bestellt ist. Aber wenn das alles passt, dann ist er im Finale ein ernstzunehmender Gegner für Alexander Zverev. Und vor allen Dingen ein schwerer Gegner. Und dann muss er schon hart kämpfen um den Titel. Aber trotzdem, die Chance, zumindest mal ins Finale zu kommen, und in einem Finale kann dann immer alles passieren, ist tatsächlich so groß wie nie für Alexander Zverev, wenn er es schafft, auch seine Form weiter zu verbessern, Runde für Runde besseres Tennis zu spielen.
11: Unser Tennisreporter Tim Brockmeier aus New York vor dem Achtelfinale von Alexander Zverev. Heute Nacht so gegen 1 Uhr. Wir schalten heute Nacht dann immer wieder live zu den US Open.
8: Martin Roschitz war das mit dem Sport. 4:08. 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Es ist Tag 1 nach der Landtagswahl in Sachsen-Anhalt. Und wie immer nach einer solchen Wahl schaut man am Tag danach in die Bundeshauptstadt. Denn in Berlin sitzen traditionell die Parteispitzen zusammen und beraten über das Ergebnis und die Schlüsse, die man daraus ziehen kann. Aber wie sieht der Tag danach in Magdeburg aus und wie blickt man von dort nach Berlin zu den Sitzungen der Parteien? Darüber habe ich gesprochen mit Uli Wittstock und gefragt, was überwiegt denn heute in der Hauptstadt von Sachsen-Anhalt? Katerstimmung oder Siegestaumel?
13: Also es kommt darauf an, wie man fragt. Auf der Straße hört man zwei unterschiedliche Meinungen. Die einen sagen, gut, dass es so gekommen ist, richtig, dass es einen Politikwechsel gibt. Wir erhoffen uns, dass es besser wird. Oder Menschen, die sagen, das ist eine furchtbare Wahlentscheidung und wir befürchten das Schlimmste für Sachsen-Anhalt. Und in der Politik, da spielt heute das Wesentliche in Berlin. Da wird hier in Magdeburg relativ wenig entschieden, erst am Nachmittag wahrscheinlich.
8: AfD-Spitzenkandidat Ulrich Siegmund ist ja heute Vormittag in Berlin schon vor die Presse getreten, um über den Wahlsieg und seine Pläne zu sprechen. Ich gehe mal davon aus, Sie haben das auch verfolgt. Hat er sich dabei auch zur Zukunft geäußert, Stichwort Regierungsbildung?
13: Ja, er will ja eine Regierungsbildung, das hat er auch gesagt. Aber er hat sich da auch wieder schon, wie in den letzten Tagen, nicht ganz klar deutlich geäußert, was er eigentlich will. Er sagt, ich reiche allen die Hand. Aber gleichzeitig sagt er auch, ich mache keine Kompromisse. Das wird so nicht funktionieren. Auf der anderen Seite hat Tino Chrupalla, der Parteichef, heute gesagt, na ja, wenn wir regieren wollen und wir schaffen es nicht alleine, dann müssen wir jemanden dazu holen und dann müssen wir vielleicht auch einen oder anderen Kompromiss machen. Das ist jetzt die Frage, wie weit die AfD von ihren Maximalforderungen abrückt. Aber man muss eben sagen, das ist tatsächlich eine rechtsextreme Partei. Das wird nicht ganz einfach sein für andere, hier mit der AfD zusammenzugehen.
8: Nun könnte das BSW ja bei einer möglichen Regierungsbildung der AfD das Zünglein an der Waage werden. Gibt es vom Landes-BSW denn schon entsprechende Signale, dass man vielleicht bereit wäre, eine rechtspopulistische, eine rechtsextreme Regierung zu stützen?
13: Es gibt zumindest die Ankündigung, man könnte sich vorstellen, im dritten Wahlgang, es gibt ja 3 Wahlgänge in Sachsen-Anhalt, man braucht 2-mal die absolute Mehrheit und im dritten Wahlgang dann nur noch die relative Mehrheit, dass man sich da enthalten würde und dann könnte ein Ministerpräsident Ulrich Siegmund heißen. Aber die Frage ist, was will das BSW dafür haben? Und da sind wir wieder bei der Frage, wie viele Kompromisse gibt es? Und außerdem hat schon Ulrich Siegmund vor dem Wahlergebnis gesagt, er will keine Minderheitsregierung, er will stabile politische Verhältnisse für seine Partei.
14: Wie beurteilen denn die anderen Parteien in Magdeburg, also man kann ja sagen, die Wahlverlierer, die Möglichkeit einer AfD-Regierung, sei es durch Tolerierung durch das BSW oder auch durch das mögliche Abwerben von CDU-Abweichlern?
13: Davon ist die Rede, dass es da Möglichkeiten gäbe, bei der CDU den einen oder die andere aus der Fraktion herauszubrechen. Aber ich bin mir nicht ganz sicher, ob das tatsächlich realistisch ist. Denn im Wahlkampf hat die AfD die CDU zum Hauptfeind erklärt und hat wirklich furchtbar auf die CDU eingeschlagen. Und ob jetzt da unter diesen Bedingungen einer ohnehin schon stark dezimierten Fraktion der CDU da noch einzelne CDU-Mitglieder wechseln, das glaube ich eher nicht, weil die wären dann politisch vollständig und komplett für immer verbrannt. Das Risiko will vielleicht doch nicht jeder eingehen. Insofern halte ich das derzeit nicht unbedingt für eine Möglichkeit.
14: Es ist ja gestern Abend, nachdem die ersten Prognosen gekommen sind, noch darüber diskutiert worden, dass es vielleicht mit einem Bündnis aus CDU, SPD, Grünen unter Tolerierung der Linken möglich sein könnte, eine Regierung der AfD zu verhindern. Wenn man sich die Zahlen des vorläufigen amtlichen Endergebnisses anguckt, ist diese Option damit endgültig vom Tisch und haben CDU, SPD, Grüne und Linke sich schon damit abgefunden, künftig in der Opposition zu sein?
13: Also wenn wir uns die Zahlen angucken, könnte das funktionieren, wenn das BSW dabei ist und es könnte sein, dass dann die Linken das tolerieren. Dann wäre das eine Minderheitsregierung mit Tolerierung der Linken. Allerdings wären dann wirklich alle Parteien zusammen. Ob das für die Demokratie eine gute Idee ist, das muss man fragen. Zudem ja auch die CDU so deutlich die Wahl verloren hat. Wirklich so deutlich, dass man auch, glaube ich, den Menschen im Land schwer erklären kann, dass der Wahlverlierer dann so eine Koalition bildet. Ich halte das eher für unwahrscheinlich, zumal wir in schwierige Zeiten gehen, zum Beispiel was die Finanzen betrifft. Wir haben tatsächlich Riesenprobleme, den nächsten Landeshaushalt zusammen zu stoppen. Und wenn es dann 5 verschiedene Parteien gibt, die da irgendwie sich einig werden sollen, das kann nicht klappen.
14: Nun hat die AfD in ihrem Wahlprogramm ja zahlreichen Vereinen und Hilfsorganisationen, aber auch den Kirchen mit dem Entzug von Mitteln gedroht. Wie ist denn jetzt am Tag danach die Stimmung bei diesen Organisationen, bei den Kirchen oder auch bei der queeren Szene im Land?
13: Da ist man tatsächlich sehr besorgt. Es gab schon Aufrufe an die AfD, bitte die Grundlagen der Demokratie einzuhalten, bitte schön Menschlichkeit in den Vordergrund zu stellen und bitte schön den Wahlerfolg nicht so zu nutzen, dass tiefer Schaden an der Demokratie des Landes entsteht. Da ist schon tatsächlich sehr viel Befürchtung im Spiel. Und ich glaube, in den nächsten Tagen werden diese Stimmen noch lauter werden. Jetzt befindet sich da noch ein großer Teil der Betroffenen in einer Art Schockstarre, muss man sagen. Dieses klare Votum der Wählerinnen und Wähler hatte man sich eigentlich nicht so erwartet.
14: Magdeburg am Tag nach der Sachsen-Anhalt-Wahl, das waren Informationen von Uli Wittstock.
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9: Um 15.28 Uhr mit Tarek Yusbaschi. Nach dem deutlichen Wahlsieg der AfD und dem historisch schlechten Abschneiden der CDU in Sachsen-Anhalt hat sich Bundeskanzler Merz zu Wort gemeldet. Er zeigte sich schockiert und sprach von der schwersten Wahlniederlage seit Jahrzehnten. Man habe das Ergebnis in dieser Form nicht erwartet, so Merz. Zugleich betonte er, man wolle an den beschlossenen Reformen festhalten.
15: Unser Land braucht grundlegende Reformen. Aber ich weiß, dass wir mehr tun müssen als nur mathematisch, volkswirtschaftlich, wie immer Sie es nennen wollen, diese Reformen zu begründen. Wir müssen versuchen, ich selbst auch, die Menschen auch in ihrer ganzen Emotionalität stärker zu erreichen. Die Lebenssituation vieler Menschen in Deutschland ist schwierig. Ich will deswegen alle Anstrengungen darauf richten, zusammen mit der SPD eine neue, bessere, Erzählung, einen besseren Überbau zu ermöglichen, warum wir diese Reformen für notwendig und für richtig halten.
9: Bundeskanzler Merz zu den Konsequenzen der Landtagswahl. Unterdessen sucht die AfD in Sachsen-Anhalt nach einem Weg, den Ministerpräsidenten zu stellen. Zwar hat sie die Landtagswahl deutlich gewonnen, jedoch nicht die absolute Mehrheit erreicht. Wie es in Sachsen-Anhalt jetzt weitergehen könnte, schätzt unsere Berlin-Korrespondentin Katharina Seiler ein.
2: Die AfD hat sich in einer Pressekonferenz geäußert und dort hat der Spitzenkandidat Siegmund schon gesagt, dass er sich auch Kompromisse mit anderen vorstellen kann, sofern die AfD ihre Grundposition nicht in Frage stellen müsse. Und das könnte auch eine Zusammenarbeit mit einzelnen Abgeordneten sein. Erste Gespräche, so sagte Siegmund, habe es in der vergangenen Nacht schon gegeben. Das heißt, die AfD setzt darauf, dass sie aus anderen Fraktionen Abgeordnete gewinnen kann, die dann mit ihnen stimmen. Und unter dem Strich braucht die AfD ja auch nur 3 zusätzliche Abgeordnete für die absolute Mehrheit.
9: Das Volkswagenwerk in Osnabrück soll Standort eines Rüstungsbetriebs werden. VW und das Land Niedersachsen haben mit einem israelischen Rüstungsunternehmen und einem Investor eine entsprechende Absichtserklärung unterschrieben. VW will das Werk an die anderen verkaufen. Aus Osnabrück, Anita Westrup.
16: Zunächst sollen Teile für Raketenabwehrsysteme gefertigt werden, für Abnehmer unter anderem in Europa. Aber ohne VW. Geplant ist, dass sich Volkswagen schrittweise zurückzieht und Platz macht für eine neue Gesellschaft mit einer neuen Struktur. Das Land Niedersachsen, der israelische Rüstungskonzern Rafael und Aurelius Capital, ein Finanzinvestor aus Israel, haben heute eine entsprechende Absichtserklärung unterschrieben. Osnabrück verfüge über die Kompetenzen und die qualifizierten Arbeitnehmer, so Niedersachsens Ministerpräsident Olaf Lies. Nach jahrelanger Hängepartie gibt es damit für die Mitarbeitenden eine Perspektive. 3/4 der Belegschaft, also etwa 1.400 Beschäftigte, sollen am Standort in Osnabrück bleiben können, bis Ende 2029. Das wurde zugesagt.
9: Die Europäische Union hat Investitionen von 200 Millionen Euro in Grönland angekündigt. Das Geld soll in diesem und im nächsten Jahr investiert werden und unter anderem die Erschließung kritischer Rohstoffe sowie den Ausbau von sicheren Internetverbindungen über Satelliten und Unterseekabel voranbringen. Kommissionspräsidentin von der Leyen unterzeichnet bei einem Besuch auf der Insel zudem eine Erklärung, worin beide Seiten vereinbaren, die wirtschaftlichen und politischen Beziehungen zu vertiefen. Grönland gehört zum Königreich Dänemark, verwaltet sich aber selbst. US-Präsident Trump hat Gebietsansprüche auf die Insel erhoben, was von der grönländischen Regierung abgelehnt wird. Nach dem Hackerangriff auf die Berliner Senatsverwaltung haben die Angreifer ein weiteres Datenpaket veröffentlicht. Laut dem Senat wurden unter anderem Zugangsdaten online gestellt. In den Abteilungen Stadtentwicklung, Bauen und Wohnen könne es für die Mitarbeiter Einschränkungen geben. Hacker hatten den Berliner Senat auf 2 Millionen Euro Lösegeld erpresst. Weil dies nicht gezahlt wurde, gaben die Angreifer am vergangenen Freitag 1,4 Millionen erbeutete Daten frei. Medienberichten zufolge waren auch Pläne für den Verteidigungsfall darunter. Nord- und Ostsee waren in diesem Sommer wärmer als bisher. Das zeigen neue Daten des Bundesamtes für Seeschifffahrt und Hydrographie. In beiden Meeren lag die durchschnittliche Oberflächentemperatur knapp 1 Grad über dem langjährigen Mittel. Aus der ARD-Klimaredaktion Dominik Bartoschek.
17: Der Blick in einzelne Meeresregionen zeigt aber, dass die Abweichungen teilweise deutlich größer ausfielen. So war es zum Beispiel in den Gewässern rund um Helgoland und im Ärmelkanal besonders warm. In der Ostsee wurden ungewöhnlich hohe Temperaturen entlang der deutschen, polnischen und schwedischen Küste gemessen. Das Bundesamt für Seeschifffahrt und Hydrographie warnt davor, dass sich durch die Erwärmung des Wassers Lebensräume verändern. Kälteliebende Arten wandern ab, nicht einheimische Arten breiten sich aus. Auch nehmen schädliche Algenblüten und Sauerstoffmangel zu.
9: Elektroautos fahren ein Drittel günstiger als Autos mit Verbrennungsmotor. 2025 hat es im Schnitt 33% weniger gekostet, ein E-Auto zu fahren als einen Verbrenner. Das sagt die Organisation International Council on Clean Transportation. Grund dafür ist vor allem, dass Benzin und Diesel immer teurer werden und Batterien immer günstiger. Auch beim Kauf sind E-Autos zwischen 2020 und 2025 um 18% günstiger geworden. Das waren die Nachrichten.
11: Und Wetter und Verkehr reichen wir gleich nach.
8: Aber vorher schalten wir nach Berlin zu unserem Hauptstadtkorrespondenten, denn am Tag nach einer Wahl wie der gestern in Sachsen-Anhalt spielt die Musik in Berlin. Das ist ein Tag der Analyse, ein Tag, wo die Parteien überlegen, was das Ergebnis auch für den Bund bedeutet und was man politisch daraus machen kann. Inzwischen sind die meisten Sitzungen der Parteivorstände und Präsidien beendet. Schauen wir drauf, wie die Reaktionen waren mit Gábor Hallas in unserem Hauptstadtstudio. Gábor, vor welcher Parteizentrale waren denn die Gesichter heute am längsten, als man sich zur Wahlnachlese getroffen hat?
18: Ich würde schon sagen, bei der CDU, der Bundeskanzler, ist er ja heute vor die Presse getreten und er ist ja eben gleichzeitig auch Parteichef. Und Friedrich Merz hat schon klar gemacht, dass er sehr schockiert ist. Also das hat man ihm auch angesehen. Er hat auch in den Parteigremien gesagt, dass das eben die CDU in den Grundfesten erschüttert. Ich glaube, man hat schon mit einer Wahlniederlage, mit einem schlechten Ergebnis gerechnet, aber eben nicht mit diesen 17%. Und dann kam natürlich die Frage, was kann man jetzt ändern? Wird an den Reformen noch etwas geändert? Merz hat gesagt, es bleibt bei den Reformen, aber hat eben auch klar gemacht, dass die Menschen nicht erreicht werden.
19: Wir müssen sie besser erklären. Ja, das ist so ein Standardsatz, den wir häufig verwenden. Aber dieser Satz reicht nicht mehr. Ich will es wiederholen. Wir müssen versuchen, ich selbst auch, die Menschen auch in ihrer ganzen Emotionalität stärker zu erreichen. Die Lebenssituation vieler Menschen in Deutschland ist schwierig. Wir wissen, dass viele Menschen Angst haben.
18: Also da war dieses eingeschobene Ich, also Selbstkritik vom Bundeskanzler, was ja nicht immer seine Stärke in der Vergangenheit war, aber was das jetzt genau heißt, Menschen emotional anders zu erreichen und ob man sie dann damit davon abbringt, AfD zu wählen, das ist natürlich eine Frage, die größer ist und die auch nicht wirklich beantwortet wurde.
8: Wie stark wackelt Friedrich Merz denn jetzt in seiner eigenen Partei, sowohl als Chef als auch als Kanzler?
18: Naja, die Werte für ihn sind ja schon länger katastrophal. Also nicht nur die Werte für die CDU, sondern auch seine persönlichen Zustimmungswerte. Der Kanzler wird kritisiert in den eigenen Reihen, viel hinter verschlossenen Türen, aber eben teils auch öffentlich. Was man jetzt versucht, ist natürlich erstmal ruhig zu bleiben. Wir haben ja im September noch zwei andere Wahlen. In Mecklenburg-Vorpommern zum Beispiel geht es für die CDU um sehr viel. Da ist sie im Moment nach der aktuellen Infratest-DiMAP-Umfrage nur noch einstellig. Und hier in Berlin will die CDU ja weiter den regierenden Bürgermeister stellen. Also man versucht jetzt so ein bisschen den Deckel draufzuhalten, ruhig zu bleiben, damit es jetzt bloß keine Unruhe und keine öffentliche Diskussion gibt. Aber die Frage ist natürlich, kann man so eine Diskussion aufhalten, wenn sie denn einmal losgebrochen ist?
8: Nun ist die AfD der große Gewinner von Magdeburg. Das hat selbst die CDU inzwischen ja auch eingeräumt, Spitzenkandidat Sven Schulze. Und bei der AfD, deren Spitzenkandidat Ulrich Siegmund hat gestern gesagt, man habe Geschichte geschrieben mit diesem Ergebnis. Was hatten denn er und die Bundesparteichefs Alice Weidel und Tino Chrupalla heute noch dem hinzuzufügen?
18: Ja, die Frage ist ja so ein bisschen, was heißt dieses Geschichte schreiben? Heißt das dann eben jetzt auch Regierungsverantwortung übernehmen? Und Ulrich Siegmund, der Spitzenkandidat, hat das ja immer so ein bisschen offen gelassen, hat gesagt, ja, absolute Mehrheit ist schon gut, aber eigentlich will er noch ein paar Stimmen dann mehr, also nicht nur eine Stimme mehr. Und da gab es so ein bisschen Widerstand der beiden Bundesvorsitzenden von Alice Weidel und Tino Chrupalla, die eben schon ganz klar gesagt haben, also wir haben jetzt den Regierungsauftrag und natürlich müssen wir versuchen, dann auch eine Regierung zu bilden. Und wir können mal hören, was Alice Weidel gesagt hat.
20: Die CDU, CSU wird nie mehr wieder eine Bundestagswahl gewinnen können. Das ist Fakt. Der Abstand ist jetzt schon bei 10% zu uns. Und mein erklärtes Ziel ist, den Abstand deutlich in kürzester Zeit auszubauen und auf mindestens 40% anzuwachsen für die nächste Bundestagswahl.
18: Also woher Weidel das nimmt, dass die CDU, CSU nie wieder eine Wahl gewinnen wird, das erklärt sie nicht. Aber sie setzt natürlich eine Botschaft, dass jetzt die Zeit der AfD gekommen ist. Aus ihrer Sicht ist das eben genauso.
8: Nun hat die AfD in Sachsen-Anhalt keine eigene Mehrheit, will aber regieren. Haben denn Ulrich Siegmund und Co. heute anklingen lassen, wie genau das funktionieren soll?
18: Sie sprechen sehr viel eben von diesem Regierungsauftrag und was sehr oft auch in dieser Pressekonferenz gefallen ist, ist dieser Satz, wir werden jetzt die Hand reichen. So, also man deutet Gespräche an, aber Ulrich Siegmund hat auch gesagt, dass man sich nicht verbiegen will und dass man dann wiederum nicht unbedingt Kompromisse machen will, wenn es zum Beispiel um das Thema Migration geht. Da gab es auch so ein bisschen offenen Widerspruch auf dieser Pressekonferenzbühne, weil Tino Chrupalla, der Parteichef, hat eben schon gesagt, wir müssen Kompromisse machen. Was man jetzt machen will, man versucht, einzelne Abgeordnete vielleicht zu überzeugen. Da denkt man zum Beispiel an Abgeordnete der Union oder der BSW, vom BSW, dass sie mit der AfD stimmen könnten oder Ulrich Siegmund zum Ministerpräsidenten zu wählen. Ideal wäre natürlich eine Koalition. Da böte sich nur das BSW an, die ja als einzige offen sind, vielleicht auch mit der AfD zusammenzuarbeiten.
8: Reaktionen aus Berlin am Tag nach der Sachsen-Anhalt-Wahl, wie die Parteien auf das Ergebnis von Magdeburg blicken, hat uns Gabor Hallas aus unserem Hauptstadtstudio zusammengefasst.
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8: Das waren wir Ihnen noch schuldig und wir möchten Ihnen auch die viele Sonne und die paar Wolken nicht vorenthalten, die überwiegend für trockenes Wetter sorgen. Aktuell bei 28 Grad in Oldenburg, 25 Grad in Geesthacht. In Hamburg sind es 26, in Marnitz 23 und in Goslar 29 Grad. Heute Nacht gehen die Werte runter auf 17 bis 13 Grad. Dazu wird es immer wolkiger und stellenweise auch regnerischer. Wolken auch morgen, vor allen Dingen vom Nordwesten her, also von der Nordsee, von der Ems. Die bringen dann auch Regen, während es im Osten und Südosten noch länger trocken und auch sonnig ist. Allerdings wird es nicht mehr ganz so warm. Die Höchstwerte morgen 18 bis 25 Grad. 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Staus und Behinderungen auf der A1 Hamburg Richtung Osnabrück zwischen Bremer Kreuz und Arsten 5 Kilometer Stop and Go. In der Gegenrichtung zwischen Brinkum und Hemelingen 3 Kilometer stockend. Die A2 Dortmund Richtung Braunschweig zwischen Hannover West und Lahe 5 Kilometer Stop and Go. A7 Flensburg Richtung Hamburg vor dem Elbtunnel Abstellingen 3 Kilometer stockend für Lastwagen und weiter Richtung Hannover zwischen Walsrode und Schwarmstedt 7 Kilometer Stop and Go für alle.
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8: Die Wahl in Sachsen-Anhalt, der Wahlsieg der AfD, der beschäftigt natürlich nicht nur die Politik, sondern auch die Wirtschaft. Denn viele Ökonomen und auch viele Unternehmensvertreter warnen davor, dass das, was die AfD in ihr Regierungsprogramm geschrieben hat, was die AfD in Sachsen-Anhalt umsetzen möchte, der Wirtschaft schaden könnte, und zwar weit über die Grenzen des Landes hinaus. Claudia Werle dazu mit Einzelheiten.
1: Politiker, Topmanager, Ökonomen. Die Warnungen vor der Wahl waren laut und deutlich. Jetzt gilt es, die Konsequenzen abzuwägen, sagt Moritz Krämer, Chefvolkswirt der Landesbank Baden-Württemberg.
21: Na, im Ausland wird jetzt wahrgenommen, da ist zum ersten Mal eine rechtsextreme Partei, die wirklich ganz klar nicht nur die Umfragen, sondern die Wahlergebnisse anführt. Das hat natürlich gerade für ausländische Investoren in Sachsen-Anhalt potenziell durchaus einen gewissen Klang, den man nicht gerne haben will.
1: Sachsen-Anhalt nimmt im bundesweiten Vergleich mit Blick auf die Wirtschaftskraft einen der hinteren Plätze ein. Die Bevölkerung altert, viele junge Menschen ziehen weg, die Arbeitslosigkeit ist hoch. Schaut man auf die Wirtschaftsstruktur in Sachsen-Anhalt, dann sind es vor allem kleine und mittelständische Unternehmen, die das Land prägen. Die chemische Industrie spielt eine wichtige Rolle, also eine Branche, die mit den hohen Energiekosten zu kämpfen hat. Viele Unternehmen sind auch weniger vernetzt international, beobachtet Charlotte Bartels von der Universität Leipzig.
22: Und produzieren häufig Produkte mit geringeren Gewinnmargen. Also hier haben wir auch strukturelle Probleme, die sich eben in den letzten Jahrzehnten nicht aufgelöst haben und wahrscheinlich auch noch fortdauern werden.
1: Doch dies alles als ein Sachsen-Anhalt-spezifisches Problem zu bezeichnen, wäre zu kurz gegriffen. Auch in anderen Bundesländern gibt es strukturschwache Regionen. Auch anderswo gibt es Orte, wo die Arbeitslosigkeit hoch und wo jetzt schon absehbar ist, dass der demografische Wandel große Probleme mit sich bringen wird. Denn peu à peu gehen nicht nur die geburtenstarken Jahrgänge in den Ruhestand. In vielen Betrieben fehlen auch Fachkräfte, um den wirtschaftlichen Wandel mitzugestalten. Populistische Parteien geben vor, einfache Antworten zu haben, sagt Moritz Krämer.
21: Die Unzufriedenheit mit dem, was die Bundesregierung auf den Weg bringt, hat sicher auch ein Schärflein beigetragen zu der Niederlage der Etablierten.
1: Und weiter?
21: Ich meine, die AfD verspricht allen alles eigentlich. Ja. Ja, die Emotionen werden angesprochen, so geht es nicht weiter. Allgemeine Unzufriedenheit und das Wahlprogramm selber, das liest ja kaum einer.
1: Wie es in Sachsen-Anhalt weitergehen wird, Vieles ist noch offen. Es steht eine schwierige Regierungsbildung an. Doch das Wahlergebnis sollte als Warnung angesehen werden, dringend benötigte Reformen anzugehen.
8: Soweit Informationen aus der ARD-Finanzredaktion von Claudia Werle. Farin Urlaub von den Ärzten hat ein neues Album, das stellen wir Ihnen gleich mal vor. Aber vorher beschäftigen wir uns weiter mit dem Tag nach der Wahl in Sachsen-Anhalt und den Fragen, die sich daraus ergeben. Und die Wahl in Sachsen-Anhalt ist natürlich auch jetzt Thema in unserem kurzen Überblick. Und den hat jetzt Tarek Yusbashi für Sie.
9: Nach der Landtagswahl in Sachsen-Anhalt sieht die CDU den Regierungsauftrag klar bei der AfD. Wir sind jetzt Opposition, sagte der bisherige Ministerpräsident Schulze. Bundeskanzler Merz sprach von der schwersten Wahlpleite für die CDU seit Jahrzehnten. Der eingeschlagene Reformkurs werde aber beibehalten, auch wenn sich an der Kommunikation etwas ändern müsse, so Merz. Wie es im Landtag in Magdeburg jetzt weitergeht, ist unklar. Die AfD verfügt über keine eigene Mehrheit, könnte aber etwa vom BSW punktuell unterstützt werden. Im VW-Werk in Osnabrück sollen bald keine Autos mehr, sondern Rüstungsgüter gebaut werden. Auf dem Weg dahin ist heute eine wichtige Hürde genommen worden. So haben sich die Beteiligten darauf geeinigt, dass die Fabrik an das Land Niedersachsen und einen Investor aus Israel verkauft werden soll. Ziel ist es, 3/4 der insgesamt etwa 1.800 Arbeitsplätze zu erhalten. Der Verkauf gilt als Voraussetzung dafür, dass in Osnabrück in rund einem Jahr für den israelischen Rüstungskonzern Rafael produziert wird. Die Temperaturen in Nord- und Ostsee waren in diesem Jahr ungewöhnlich hoch. Das zeigen neue Daten des Bundesamtes für Seeschifffahrt und Hydrographie. Demnach lag die durchschnittliche Oberflächentemperatur in beiden Meeren knapp 1 Grad über dem langjährigen Mittelwert. Besonders warm waren den Angaben zufolge unter anderem die Gewässer rund um Helgoland. Das Wetter in Norddeutschland, ein Wechsel aus Sonne und Wolken und überwiegend trocken bei 21 bis 28 Grad. Das war der kurze Überblick und nun weiter mit Marius Zekri.
8: Dankeschön, es ist 15.46 Uhr. Sachsen-Anhalt hat gewählt und die Frage heute, am Tag danach, ist: Wie verändert diese Wahl Deutschland? Die AfD hat ihren Sieg mit stolz geschwellter Brust gefeiert, während bei fast allen anderen Parteien vor allem Fassungslosigkeit und Unglaube die Wahlpartys bestimmt haben. Aber trotz der fast 44% für die Rechtspopulisten, ein Durchmarsch in die Staatskanzlei garantiert dieses Ergebnis nicht. Dafür bräuchte es einen Mehrheitsbeschaffer und der könnte ausgerechnet jene Partei sein, die man eigentlich schon für politisch tot erklärt hat. Das BSW. Wie der Wahlabend gestern in Magdeburg gelaufen ist, das fasst Guido Hensch zusammen.
3: Dass die AfD die Wahl gewinnen würde, war schon anhand der Prognosen der letzten Wochen abzulesen. Dass das Wählervotum mit fast 44% aller abgegebenen Stimmen so deutlich ausfällt, aber nicht. Auch Politikwissenschaftler Benjamin Höhne von der TU Chemnitz zeigte sich einigermaßen überrascht.
4: Das ist natürlich eine Zäsur, dass der organisierte Rechtsextremismus, die AfD ist eine gesichert rechtsextreme Organisation in Sachsen-Anhalt, die Macht zum Greifen nah vor sich hat. Das ist ein Novum. Es gibt da aber auch nichts dran zu rütteln oder zu schütteln. Sie ist der Wahlsieger und nun sind die Parteien aufgefordert, damit umzugehen und das Beste für Sachsen-Anhalt zu versuchen, draus zu machen.
3: Der Ball liegt aber bei der AfD. Entsprechend sieht Spitzenkandidat Ulrich Siegmund einen klaren Regierungsauftrag für seine Partei. Dafür reichen die 39 von 83 Sitzen im Landtag allerdings nicht ganz aus. Der Einzug des BSW hat der AfD die absolute Mehrheit gekostet. Siegmund muss nun also Mitstreiter finden, die seinen Weg ohne großes Wenn und Aber mitgehen wollen.
5: Ich werde es niemals machen, dass wir die Grundfragen dieser Zeit, gerade Thema Migration, innere Sicherheit, die Energiepolitik, die ja sehr ideologisch ist in diesem Land, hier irgendwie aufweichen im Sinne einer theoretischen Machtoption nur um des Regierens willens. Das wird es mit mir nicht geben. Diese Punkte sind nicht verhandelbar, weil die haben dieses Land dahin gebracht, wo es aktuell ist und das möchte ich nicht. Wir müssen endlich handeln.
3: Für eine regierungsfähige Mehrheit könnte die AfD eine Koalition mit dem BSW eingehen, das sich nicht gänzlich abgeneigt zeigt, eigentlich aber lieber nur bei Bedarf mitspielen möchte. Deshalb setzt Siegmund auch eher auf Abweichler aus den anderen Parteien. Und da zeigt er sich sehr zuversichtlich.
5: Ja, wir haben ja schon im Wahlkampf gesehen, dass wir aus anderen Parteien Unterstützung bekommen haben. Das liegt ganz einfach daran, dass es ja die ein oder andere Partei gibt, die sich von den eigentlichen Werten völlig entfernt hat. Und zwar nicht nur seit gestern, sondern seit vielen, vielen Jahren ein Prozess angetreten ist, wo man sich jetzt kaum noch von Linken oder Grünen irgendwie unterscheidet. Das missfällt ja auch dem einen oder anderen, der auch schon länger in dieser Partei mit dabei ist.
3: Damit meint Siegmund wohl in erster Linie Politiker aus den Reihen der CDU, der selbst auch 5 Jahre angehörte. Da bleibt jetzt also abzuwarten, ob die so oft zitierte Brandmauer demnächst bröckelt. Unterdessen hat das BSW noch einmal wiederholt, sich bei der Wahl zum Ministerpräsidenten im 3. Wahlgang enthalten zu wollen. Das könnte zu einer Pattsituation führen. Ulrich Siegmund würde das nicht sonderlich stören.
5: Ich bin auch als Demokrat natürlich auch offen für eine neue Wahlentscheidung. Dann haben wir halt beim nächsten Mal 50% als Ziel. Also werden wir sehen. Also ich werde es so machen, dass es gut für dieses Land ist, weil das ist das Entscheidende. Wir haben nicht mehr viel Zeit.
3: Deutlich mehr Zeit hat demnächst vielleicht Sven Schulze. Der noch amtierende CDU-Ministerpräsident steht inzwischen auch parteiintern in der Kritik. Gestern ließ Schulze Konsequenzen noch offen. Heute will er zunächst im CDU-Bundesvorstand und danach im Landesvorstand über das weitere Vorgehen beraten.
8: Soweit Informationen aus Magdeburg von Guido Hensch. Es soll ein Herbst der Reform werden, so haben es Kanzler Merz und sein Kabinett angekündigt. Und im Zentrum dieser Reform soll das Thema Rente stehen. Was sich dort ändern soll, das beruht auf den Vorschlägen einer Expertenkommission. Und die seien ein Gesamtkunstwerk und sollen auch genauso wie vorgeschlagen umgesetzt werden. Das haben Kanzler Merz und SPD-Arbeitsministerin Baas bei der Vorstellung des Reformkonzepts gesagt. Aber schon gestern Abend, nachdem die ersten Hochrechnungen aus Sachsen-Anhalt in der Welt waren, da hat sich das zumindest von SPD-Seite schon nicht mehr ganz so entschlossen angehört. Parteichef Klingbeil hat gesagt, man müsse über die inhaltliche Politik reden und sein Generalsekretär Klüssendorf sieht bei den Rentenreformen so wörtlich Gesprächsbedarf. Also schafft das Wahlergebnis von gestern Abend, was der Protest aus den Ländern und von Sozialverbänden nicht geschafft hat, müssen die Reformen von Schwarz-Rot jetzt verändert oder gar kassiert werden? Dazu mehr von Jan-Frederik Willems aus Berlin.
0: Am Morgen danach ist für den parlamentarischen Geschäftsführer der SPD-Bundestagsfraktion, Dirk Wiese, eines klar. Die geplanten Sozialreformen von Schwarz-Rot, unter anderem bei der Rente und der Pflege, sind einer der Gründe, warum das Wahlergebnis in Sachsen-Anhalt auch ein Denkzettel für die Bundesregierung ist.
6: Ich habe selbst bei mir im Wahlkreis gemerkt, wie sehr die Menschen die Frage der Rente beschäftigt. Wie kann ich, wenn ich mein Leben lang schwer gearbeitet habe, einen Weg in den Ruhestand finden, ohne Abschläge zu haben? Die Situation der Pflege beschäftigt viele Menschen. Das müssen wir aufgreifen und hier als Bundesregierung Antworten finden, die den Alltag der Menschen adressieren. Und das scheinen wir nicht zu tun.
0: Schon am Wahlabend hatte SPD-Chef und Finanzminister Lars Klingbeil eine Kurskorrektur bei den Reformen angekündigt. Das Wahlergebnis sei ein Grund, auch über die Politik in Berlin nachzudenken, so Klingbeil. Mehr als nur nachdenken will sein Parteivize Alexander Schweizer.
7: Es ist doch völlig klar, dass über diese Reform diskutiert werden muss. Ich habe zu denen gehört, die schon von Anfang an gesagt haben, ein rentenpolitischer Vorschlag einer professoralen Kommission kann nur ein Vorschlag sein. Er muss im Parlament und auch in der Öffentlichkeit und auch in der SPD diskutiert werden. Diese Diskussion muss weitergehen.
0: Die Reformdiskussion nochmal neu aufmachen? Das kann man sich bei der Union nicht vorstellen. CDU-Politiker Philipp Amthor argumentiert im Deutschlandfunk so.
23: Jetzt die Reformen in Frage zu stellen, wäre die völlig falsche Antwort auf das Wahlergebnis. Die Situation, in der wir im Moment stecken, hat doch eher damit zu tun, dass nicht in den letzten Wochen, Monaten über Reformen diskutiert wurde, sondern dass wir vorher in den Zeitfenstern, in den Jahren als Reformen möglich und notwendig gewesen wären, notwendige Reformen unterlassen haben.
0: Die AfD auf der anderen Seite will mit ihrem Wahlerfolg in Sachsen-Anhalt ganz anderes in Berlin bewegen als nur die Rentenreform. AfD-Co-Sprecher Tino Chrupalla im ARD-Morgenmagazin.
24: Es gibt viele Themen, die bundespolitisch gelöst werden müssen, die nicht auf Landesebene lösbar sind. Zum Beispiel auch ein wichtiges wahlentscheidendes Thema war Krieg und Frieden. Wir wollen, dass wir wieder gute Beziehungen mit Russland haben. Wir wollen, dass die Sanktionspolitik ändert. Das wird eine AfD vor allen Dingen dann im Bundesrat mit Druck auf die Bundesregierung lösen müssen. Das wollen viele Ostdeutsche, aber auch viele Westdeutsche mittlerweile.
0: Dass sich die Bundesregierung in dieser Frage bewegt, gilt allerdings als ausgeschlossen. Erst vor einer Woche hatte sie Russland für einen vereitelten Drohnenangriff am Leipziger Flughafen verantwortlich gemacht und die Sanktionen gegen Moskau verschärft. In dieser Frage jedenfalls dürfte Einigkeit bei Schwarz-Rot bestehen.
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8: Beim Namen Farin Urlaub denken viele Menschen wahrscheinlich sofort an die selbsternannte beste Band der Welt, die Ärzte, denn zu der gehört Farin Urlaub und mit der ist er auch weiterhin aktiv. Eine neue Tour soll es im kommenden Jahr geben. Aber nebenbei macht Farin Urlaub auch Soloprojekte. Nach 12 Jahren hat er jetzt ein neues Album veröffentlicht und das heißt Mit einem Lächeln im Gesicht.
2: Also das ist wirklich der Vorteil des Diktators. Mein Wille ist Gesetz. So, Dankeschön.
12: Die Zeiten des Farin Urlaub Racing Teams sind vorbei. 12 Jahre nach Faszination Weltall verlässt er seinen musikalischen Rennstall, zumindest vorübergehend, und geht allein auf Tour. Mit einem Lächeln im Gesicht, Augenzwinkern inklusive.
13: Hallo, hallo, hallo, hallo, wie geht es dir denn heute so? Lass mich dein Leben ruinieren.
12: Natürlich ist der Titel Ein Lächeln im Gesicht Programm. Bei Farin Urlaub sollte man misstrauisch sein, wenn alles allzu freundlich klingt. Ein Lächeln mit Schatten. Zwischen dein Leben und dem augenzwinkernden Italo-Western-Instrumental Per un pugno di olive liegen 11 Songs voller Ironie, Weltschmerz, Wut und jenem Humor, bei dem man erst lacht und kurz darauf merkt, dass es eigentlich gar nicht so lustig war. Ganz Farin Urlaub eben.
2: Bingo. Ja, gut. Hey, genau. Ja, sehr schön.

0: Ich versuche ja mittlerweile, das ist der Ehrgeiz, so kleine Kurzgeschichten quasi in Liedform zu schreiben. Und man sollte erst dieses World War Z oder, keine Ahnung, Zombie-Apocalypse-Gefühl haben. Also du bist da und sie lauern überall.
1: Geschichten über nervende Nachbarn in so sehr Alpha Centauri, das ein wenig an David Bowie's Space Oddity erinnert, das NDW-lastige Totalschaden oder Sonnenschein im Februar. Hier geht es um Vergänglichkeit und Urlaubs zweite Leidenschaft, die Fotografie. Perfektion war nie seine größte Stärke, Persönlichkeit schon.
0: Also das perfekte Album gibt es nicht, es gibt auch nicht wirklich das perfekte Foto, es sei denn, man schießt zufällig. Ich habe 2 oder 3, die ich erst hinterher wahrgenommen habe. Ja, das stimmt wirklich alles, aber das habe ich gar nicht gemerkt beim Fotografieren. Und ansonsten, wenn man versucht, perfekte Produkte zu schaffen, glaube, dann wird man ein sehr, sehr einsamer Mensch.

0: Fahrin Urlaub konserviert sich nicht selbst und genau das macht ein Lächeln im Gesicht so spannend. Nach 12 Jahren klingt hier nichts nach aufgewärmten Erfolgsrezepten. Die 13 Songs sind unruhig, verspielt, widersprüchlich und wollen längst nicht jedem gefallen. Im Kern ist er der Punk von einst geblieben. Geboren 1963 als Jan Ulrich Vetter, zählt für ihn ohnehin ein anderes Jahr, 1976.
1: Hey, genau, ja, das Geburtsjahr des Punk, weil das ist quasi das Geburtsjahr von mir als Musiker. Ich dachte, wir reden noch über die lustigen Titel.
0: Bratwurst, Bockbier, Beckenbauer, Benz. In Happy to be D spiegeln Urlaubshaltung und Humor besonders wider. Deutschland im Zug nach nirgendwo, ein Volk von Amateuren mit maroden Brücken und anderen Störgeräuschen.
1: Genau. Es ist so, oder? Es ist so.
2: I'm so happy to be Deutsch. Was ist denn das für ein Geräusch?
0: Hinter den Pointen und schrägen Bildern steckt ein genauer Beobachter. Einer, der weiß, über manches kann man nur noch lachen, wenn man nicht verzweifeln will. Und so erscheint mit einem Lächeln im Gesicht, neben Download und Streaming, auch ganz klassisch auf CD, rotem Vinyl und konsequent als rote Kassette.
1: Boah, sie ist real. Dieses Haptische fällt ja auch völlig weg, wenn du einfach sagst, Download, fertig, jetzt habe ich das Album.
0: Und es ist ein verdammt gutes geworden.
3: Das wird kein gutes Ende hier.

0: Das ist Musik vom neuen Album von Farin Urlaub von den Ärzten. Das Soloalbum mit einem Lächeln im Gesicht heißt es. Und Thomas Steinberg hat es vorgestellt und für gut befunden. Das Thema, das uns heute am meisten beschäftigt, ist die Wahl in Sachsen-Anhalt. Es ist der Tag danach. Die AfD ist nicht nur stärkste Kraft geworden, sie ist die stärkste Partei, die in den vergangenen 10 Jahren eine Landtagswahl in Deutschland gewonnen hat. Wie schaut man im Ausland auf dieses Wahlergebnis? Darauf gucken wir gleich, dazu hören Sie gleich mehr. Nach den Nachrichten erzählen Ihnen unsere Korrespondentinnen in Italien, in Tschechien und Frankreich, wie man dort auf das Wahlergebnis von Magdeburg reagiert.
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2: Um 16 Uhr mit Tarek Yusbaşı. Bundeskanzler Merz hat nach der Landtagswahl in Sachsen-Anhalt angekündigt, seinen Reformkurs fortzusetzen. Es gehe um nicht mehr als die Zukunft Deutschlands, sagte Merz. Diese dürfe nicht verspielt werden. Den Ausgang der Wahl bezeichnete der Kanzler als Schock für die CDU und ihn selbst.
3: Ich kann Ihnen sagen, wir sind alle zutiefst schockiert. Wir haben es in dieser Form so nicht erwartet. Wir haben es selbstverständlich zu akzeptieren. Das sind die Regeln unserer Demokratie. Aber mit dem gestrigen Tag hat sich nicht nur in Sachsen-Anhalt etwas verändert, sondern in ganz Deutschland.
2: Bundeskanzler Merz. Nach dem Wahlerfolg der AfD in Sachsen-Anhalt haben auch die großen Wirtschaftsverbände gefordert, den Reformkurs auf Bundesebene fortzusetzen. Aus Berlin Isabel Karras.
4: Die Antwort auf dieses Wahlergebnis dürfe kein politischer Stillstand im Bund sein, das sagte Tanja Gönner, Hauptgeschäftsführerin des Industrieverbands BDI, dem Redaktionsnetzwerk Deutschland. Auch der Maschinenbauverband VDMA sieht Handlungsbedarf. In Sachsen-Anhalt könnten dem Arbeitsmarkt in 9 Jahren rund 12% weniger Arbeitskräfte zur Verfügung stehen. Deshalb brauche das Land auch Facharbeiterinnen und Arbeiter aus dem Ausland. Die AfD dagegen will Zuwanderung deutlich begrenzen. Die Bundesregierung verweist auf ihren wirtschaftspolitischen Kurs. Regierungssprecher Sebastian Hille sagte, Schwarz-Rot wolle Deutschland als wettbewerbsfähigen und erfolgreichen Wirtschaftsstandort erhalten. Politik mache die Regierung dabei nicht für einzelne Bundesländer, sondern für ganz Deutschland.
2: Die AfD in Sachsen-Anhalt hat nach der Landtagswahl erneut ihren Regierungsanspruch betont. Spitzenkandidat Siegmund erklärte heute in Berlin, er sei bereit, bei der Wahl eines Ministerpräsidenten anzutreten, allerdings nur unter Bedingungen.
5: Selbstverständlich trete ich als Ministerpräsidentenkandidat in Sachsen-Anhalt an, wenn es sich abzeichnet, dass wir eine stabile Mehrheit auf den Weg gebracht haben. Das ist heute überhaupt nicht absehbar. Und deswegen ist es jetzt unser Anspruch, genau diese stabile Mehrheit in den nächsten Tagen, Wochen zu organisieren. Entweder durch die Unterstützung, und zwar vollständige Unterstützung einer Fraktion oder einzelner Abgeordneter. Aber eine Enthaltung ist für mich keine stabile Mehrheit.
2: Der Spitzenkandidat der AfD in Sachsen-Anhalt, Siegmund. Seine Partei hatte die Landtagswahl mit 43,8% klar gewonnen. Das reicht nicht, um alleine regieren zu können. Das VW-Werk Osnabrück soll mit Rüstungsaufträgen eine Zukunft bekommen. Volkswagen, das Land Niedersachsen und der israelische Investor Aurelius Capital haben Eckpunkte für einen Verkauf vereinbart. Aus der NDR-Nachrichtenredaktion Nina Schön.
6: Nach dem Ende der Autoproduktion 2027 soll der Standort nach und nach Sicherheits- und Verteidigungsprodukte entwickeln. Der Plan sieht vor, dass Aurelius als Mehrheitseigentümer gemeinsam mit dem Land die Volkswagen Osnabrück GmbH übernimmt. So kann der Standort den Angaben zufolge langfristig erhalten werden und laut Betriebsrat auch 1.400 der 1.800 Jobs. Als erstes Projekt ist eine Zusammenarbeit mit dem israelischen Rüstungskonzern Rafael vorgesehen. Das Unternehmen produziert unter anderem Luftverteidigungssysteme wie den Iron Dome.
2: Nach mehreren Sabotageakten auf die Stromversorgung in Deutschland ermittelt die Polizei in Sachsen wegen weiterer Vorfälle. 9 selbstgebaute Sprengvorrichtungen seien in unmittelbarer Nähe zu Hochspannungsleitungen im Raum Görlitz gefunden worden, teilten Landeskriminalamt und Generalstaatsanwaltschaft mit. Am Freitag schon wurden Sprengvorrichtungen an 2 Umspannwerken in Sachsen entdeckt. Bereits Anfang letzter Woche hatte es Anschläge auf Umspannwerke in Brandenburg gegeben, kurze Zeit später dann auch auf Anlagen an verschiedenen Orten in Nordrhein-Westfalen. Dort wird aktuell nach einem Mann gefahndet. Er soll einige der Taten in Bekennerschreiben zugegeben haben, die die Behörden als echt einstufen. Deutschland hat sich vor dem Internationalen Gerichtshof in Den Haag gegen den Vorwurf Nicaraguas verteidigt, es unterstütze im Gazastreifen einen Völkermord. Die deutsche Vertreterin bezeichnete die Anschuldigungen als unzutreffend und verzerrt. Zudem sei das Gericht in diesem Fall gar nicht zuständig, weil weder die Bundesrepublik noch Nicaragua Konfliktparteien seien. Nicaragua wirft der Bundesrepublik vor, durch Waffenlieferungen an Israel Beihilfe für einen Völkermord an den Palästinensern im Gazastreifen zu leisten. Die Anhörung in Den Haag ist auf 4 Tage angesetzt. Morgen wird der Vertreter Nicaraguas seine Argumente vortragen. Das waren die Nachrichten.
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0: zwischen Brinkum und Hemeling sind es 3 Kilometer stockend. A2 Dortmund Richtung Braunschweig zwischen Hannover West und Lahe 5 Kilometer Stop and Go. Und auf der A7 Flensburg Richtung Hamburg vor dem Elbtunnel ab Stellingen 3 Kilometer stockend für Lastwagen. Der Montagnachmittag auf NDR Info, 4:06. Am Mikrofon begrüßt Sie Marius Zekri. Und das Thema an diesem Montag, das ist die Wahl in Sachsen-Anhalt und das Ergebnis. Wohl noch nie hat ein so kleines Bundesland nicht nur national, sondern auch international für so viel Aufsehen gesorgt. Schließlich hat es noch nie eine rechtspopulistische Partei wie die AfD geschafft, irgendwo in Deutschland stärkste Kraft zu werden. Darum schaut man jetzt auch in anderen europäischen Ländern sehr genau auf das, was da gerade in Magdeburg passiert. Auch weil rechte Parteien anderswo in Europa schon an der Macht sind oder sehr großen politischen Einfluss haben. Wie das in Frankreich, Tschechien und Italien ist, dazu jetzt mehr von unseren Korrespondentinnen in Paris, in Prag und in Rom.
1: Der Sieg der AfD in Sachsen-Anhalt ist am Tag nach der Wahl das dominierende Thema in italienischen Medien. Finsternis über Berlin titelt etwa in riesigen Lettern die Tageszeitung La Repubblica. Die zweite große Tageszeitung Italiens, der Corriere della Sera, schreibt, die Ultrarechte gewinnt und macht Angst. Einige italienische Kommentatoren sehen in der Wahl den Auftakt für einen besorgniserregenden Rechtsruck, der sich im kommenden Wahljahr in ganz Europa weiter verstärken könnte. Nötig sei daher ein entschiedener Kampf gegen Armut und Wohnungsnot, kein Nachahmen rechter Rhetorik, sagt etwa der sozialdemokratische Europaparlamentarier Alessandro Ruotolo. Italiens Außenminister Antonio Tajani bezeichnete das Abschneiden der AfD als, Zitat, äußerst schlechte Nachricht. Er hoffe, der Wahlerfolg bleibe eine lokale Ausnahme, so Tajani. Italiens Vizepremier Matteo Salvini dagegen spricht von einem fulminanten Triumph der AfD. Das Ergebnis zeige den Wunsch der Bürger nach Veränderung und Sicherheit. Ein anderes Europa sei möglich, so Salvini. Ähnlich äußert sich ein Sprecher von Italiens neuer ultrarechter Partei Futuro Nazionale. Der Wahlerfolg der AfD zeige, dass seine Partei auf dem richtigen Weg sei, auch wenn das Premierministerin Giorgia Meloni gar nicht gefalle. Aus Rom, Anna Giordano.
2: Der tschechische Parlamentspräsident gratuliert der AfD als einer der ersten. Tomio Okamura ist seit Dezember Koalitionspartner von Regierungschef Andrej Babiš. Im Europaparlament sitzt seine rechte Partei Freiheit und direkte Demokratie in einer Fraktion mit der AfD. Beide Parteien sind EU-skeptisch, migrationsfeindlich, lehnen erneuerbare Energien ab und wollen den öffentlich-rechtlichen Rundfunk abschaffen. Die tschechische Rechtsaußenpartei hofft nun, dass die AfD in Sachsen regieren kann. Ihr Wahlsieg sei das Ergebnis einer schlechten Politik der, Zitat, liberalen proeuropäischen Parteien in Deutschland, so Okamura. Auch die rechtspopulistische Anno des tschechischen Premierministers wirbt für eine Regierungsbeteiligung der extremen Rechten in Deutschland, ähnlich wie in Tschechien. Dadurch könnte die AfD zu einer quasi normalen Partei gemacht werden, meint der Anno-Abgeordnete Radek Vondráček. Die konservativ-liberale Opposition ist besorgt. Die Mischung aus Nationalismus, unrealistischen Versprechen und pro-russischer Stimmung sei besorgniserregend, so Ex-Premier Petr Fiala. Interesse an stabilen politischen Verhältnissen in Sachsen-Anhalt dürfte Regierungschef Andrej Babiš haben. Zum Konzern des schwerreichen Agrar- und Chemieunternehmers gehören auch der Backwarenhersteller Liken und die Stickstoffwerke Piesteritz. Trotz hoher Energiekosten hat Agrofert Deutschland gerade eine Millioneninvestition in Lutherstadt-Wittenberg angekündigt. Marianne Allweis, Prag.
3: Hier in Frankreich ist der AfD-Sieg in allen großen Zeitungen das dominierende Thema. Die linksliberale Zeitung Le Monde hebt gleich 3 Artikel zur AfD auf ihre Startseite und schreibt, der Sieg der extremen Rechten in Sachsen-Anhalt sei eine Demütigung für Kanzler Merz. Die linke Zeitung Libération spricht von einem Donnerschlag. Das erste Mal seit 1945 stehe die extreme Rechte vor den Toren der Macht. Das konservative Blatt Le Figaro zeigt ein Jubelfoto von Alice Weidel und Ulrich Siegmund auf ihrer Titelseite. Bei den politischen Akteuren in Frankreich fällt auf, dass ausgerechnet Marine Le Pen den AfD-Sieg gar nicht kommentiert. Die Präsidentschaftskandidatin des rechtsnationalen Rassemblement National hatte zuletzt Distanz zur AfD gesucht, weil sie ihre eigene Entdämonisierungsstrategie nicht gefährden will. Le Pens Konkurrentin am rechten Rand hingegen, Sarah Knafaux, jubelt, lange hätten, so wörtlich, die europäischen Völker gewartet, nun stehe ein ganzer Kontinent auf. In der Mitte und

0: linken politischen Spektrum sitzt der Schock hingegen tief. Der frühere Premier Gabriel Attal, der ebenfalls im nächsten Jahr Präsident werden will, spricht von einem Alarmzeichen und davon, dass die Brandmauer an sich noch keine Politik ausmache. Es gelte vielmehr, Visionen aufzuzeigen, wie man dem Wandel in der Welt begegnen könne. Der linksradikale Präsidentschaftskandidat Jean-Luc Mélenchon nennt den AfD-Sieg ein Desaster. Er sei auf die Verblendung der Parteien der Mitte zurückzuführen. Und Mélenchon schickt eine Warnung nach Deutschland. Vor dem Hintergrund des Ergebnisses in Sachsen-Anhalt sei das Projekt der deutschen Bundesregierung, die stärkste konventionelle Armee Europas aufzubauen, völlig inakzeptabel. Aus Paris, Julia Borutta.
1: Das waren einige der internationalen Reaktionen auf den AfD-Wahlerfolg in Sachsen-Anhalt.
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1: Ja, und auch bei uns im Norden gibt's Reaktionen auf die Landtagswahl in Magdeburg. Das schlechte Abschneiden der CDU in Sachsen-Anhalt hat auch beim Hamburger Landesverband eine Diskussion ausgelöst. Zwar gibt's keine Forderungen nach personellen Konsequenzen, aber dennoch wird der Ruf nach programmatischen Konsequenzen lauter, wie Oliver Wuttke berichtet.
3: Bei der Wahl in Sachsen-Anhalt ist die CDU um mehr als die Hälfte geschrumpft. Das schlechte Image von Kanzler und Bundespolitik hatte laut Wählerbefragung einen großen Anteil an diesem Debakel. Nun fordert Hamburgs stellvertretende CDU-Chefin Anke Frieling eine Reform der Berliner Reformagenda.
4: Die Reformvorschläge haben, glaube ich, doch viele Menschen einfach nur erschreckt. Und wir müssen jetzt sicherstellen, dass unsere Reformen dazu führen, dass es den Menschen wirklich besser gehen wird, dass es für die Zukunft eine gute Perspektive gibt.
3: Offene Kritik an der Person Friedrich Merz gibt es aus dem Hamburger Landesverband nicht, allerdings auch keine besonders nachdrückliche Unterstützung. Klar zeigt sich die Partei in Hamburg in der Frage, ob die CDU oder einzelne Abgeordnete eine AfD-Minderheitsregierung unterstützen sollten.
4: Das wäre ein verheerendes Signal. Also ein Mitglied der CDU kann nicht der AfD an die Regierung verhelfen.
3: Komme es in Magdeburg doch dazu, dann ginge ein tiefer Riss durch die CDU.
1: Und wir schauen noch in andere norddeutsche Bundesländer. Denn Schleswig-Holstein beispielsweise ist neben Bremen das einzige Land, in dem die AfD nicht im Landesparlament vertreten ist. Und darum fordert Schleswig-Holsteins SPD-Landeschef Ulf Kemper ebenfalls Konsequenzen für seine Partei. Die Sozialdemokraten müssten sich auf Bundesebene neu aufstellen. Soweit Informationen dazu von Tobias Gellert.
5: Für die SPD sieht Kämpfer nach der Wahl dringenden Handlungsbedarf, auch und vor allem auf Bundesebene. Die Partei müsse wieder stärker deutlich machen, wofür sie stehe. Kämpfer nennt dabei vor allem die soziale Gerechtigkeit. Er kritisiert geplante Kürzungen etwa beim Wohngeld und beim Unterhaltsvorschuss. Reformen seien zwar notwendig, dürften aber nicht vor allem diejenigen treffen, die ohnehin wenig hätten. Sonst drohe die SPD weiter Vertrauen zu verlieren. Kämpfer äußert zudem Zweifel an der bisherigen Aufstellung der Bundes-SPD. Parteiführung und Regierungsverantwortung gleichzeitig zu tragen, sei angesichts der schwierigen Lage eine große Belastung. Deshalb müsse die Partei darüber diskutieren, diese Aufgaben künftig auf mehrere Schultern zu verteilen. Im Bundeskabinett sieht Kämpfer die SPD dagegen personell gut aufgestellt. Wie eine Neuaufstellung in der Parteispitze konkret aussehen könnte, lässt er offen.
1: Das Wasser in Nord- und Ostsee war in diesem Sommer deutlich zu warm. Das ist das Ergebnis von Messungen des Bundesamtes für Seeschifffahrt und Hydrographie, kurz BSH. Anja Grigoleit mit Einzelheiten.
6: In der Nordsee lag die durchschnittliche Oberflächentemperatur bei 15,6 Grad, knapp 1 Grad über dem langjährigen Mittel. Besonders warm war es in der südlichen Nordsee, im Ärmelkanal und rund um Helgoland. Am 1. Juli lag die Oberflächentemperatur dort sogar fast 4 Grad über dem vergleichbaren Mittelwert. Je wärmer die Meere, desto häufiger treten marine Hitzewellen auf. Davon spricht man, wenn an mindestens 5 Tagen hintereinander ungewöhnlich hohe Wassertemperaturen gemessen werden. Vor Helgoland hatten wir in diesem Sommer 66 marine Hitzewellen, sagt Tim Kruschke vom BSH. Auch die Ostsee war mit einer Durchschnittstemperatur von 17,2 Grad deutlich zu warm. Während im Juli und August die Temperaturen dort eher durchschnittlich waren, war der Juni mit fast 3 Grad über dem langjährigen Mittel der drittwärmste Juni seit Messbeginn. Besonders hohe Werte wurden vor der schwedischen Ostküste, entlang der deutschen und polnischen Küsten sowie im äußersten Norden gemessen.
1: Zwei Linienbusse verschwinden von einem Betriebshof in Hameln und tauchen Stunden später, dutzende Kilometer entfernt, in der Region Hannover wieder auf. Geparkt und unbeschädigt. Das war Anfang August. Die Polizei stand zunächst vor einem Rätsel. Jetzt ist Genaueres zu dem Fall bekannt. Und das erfahren Sie jetzt von Wolfgang Kurz.
7: Tatverdächtig sind zwei Jugendliche. Der eine aus der Region Hannover, das war aus Polizeikreisen zu erfahren, und der andere, der stammt aus Oldenburg. Aber weil die beiden unter Jugendstrafrecht fallen, gibt es von den Ermittlern nur wenige Auskünfte. Eine Sprecherin der Staatsanwaltschaft Oldenburg bestätigt aber, dass es ein solches Verfahren gibt. Der Tatverdächtige aus Oldenburg ist demnach gerade erst strafmündig, das heißt also vermutlich 14 oder 15 Jahre alt. Auch wenn die Sprecherin dazu nichts sagt, ist es möglicherweise auch nicht das erste Mal, dass der Jugendliche einen Bus ja quasi gekapert haben soll und damit dann eine Spritztour unternommen hat. Das wird aber noch ermittelt. Ein anderer Fall soll nach NDR Niedersachsen Informationen wohl in oder bei München gewesen sein. Ob die beiden Verdächtigen etwas zu den Vorwürfen gesagt haben, das sagen die Ermittler nicht. Aber so wie es aussieht, haben sich die beiden bei der Tat gefilmt und dann wohl auch Videos bei TikTok hochgeladen. Wie die Jugendlichen es überhaupt geschafft haben, die großen Busse unfallfrei von Hameln bis in die Region Hannover zu fahren, das ist unklar. Passiert ist Anfang August jedenfalls glücklicherweise nichts. Beide Busse waren unbeschädigt, als sie gefunden wurden.
1: Soweit Informationen aus Norddeutschland hier bei uns auf NDR Info. Und wir schauen gleich wieder nach quasi nebenan. Unser Nachbarland im Norden, das ist Sachsen-Anhalt. Und da ist gestern gewählt worden, die AfD ist stärkste Kraft. Und es sind viele, viele Fragen offen, wie es da weitergeht. Unter anderem, wie läuft das eigentlich mit einer Regierungsbildung? Bis wann muss man in Sachsen-Anhalt einen neuen Ministerpräsidenten haben? Und wann muss der Landtag das erste Mal tagen? Alles Fragen, die unsere Rechtsredaktion der ARD beantworten kann. Und mit einer Kollegin von dort sprechen wir gleich. Vorher gibt's noch den Sport und natürlich jetzt das Wichtigste in Kürze. Der aktuelle Überblick, und auch in dem spielt Sachsen-Anhalt eine Rolle.
8: Bundeskanzler Merz hat sich nach dem Wahlergebnis in Sachsen-Anhalt getroffen gezeigt. Er sei zutiefst schockiert, wenn so viele Menschen demokratische Institutionen und deren Spielregeln in Frage stellten, könne man nicht einfach zur Tagesordnung übergehen, sagte Merz mit Blick auf den Wahlsieg der AfD. Wie die CDU darauf genau reagieren werde, darüber soll in den kommenden 2 Wochen entschieden werden. An den geplanten Reformen will Merz aber festhalten, diese müssten allerdings besser erklärt werden. In Sachsen hat die Polizei nach versuchten Angriffen auf das Stromnetz weitere Sprengvorrichtungen entdeckt. Ziel waren offenbar Hochspannungsleitungen in der Nähe eines Umspannwerkes im Landkreis Görlitz, hieß es vom Landeskriminalamt. Schon in den vergangenen Wochen hatte es in mehreren Bundesländern Sabotageaktionen am Stromnetz gegeben. Als Verdächtigen hat die Polizei einen Mann aus dem Ruhrgebiet im Visier. Nach ihm wird bundesweit gefahndet. In Serbien haben tausende Menschen Abschied von dem gestorbenen Kriegsverbrecher Ratko Mladic genommen. Der Trauerzug führte in der Hauptstadt Belgrad von einer Kirche bis zu dem Friedhof, wo Mladic beigesetzt werden soll. EU-Vertreter kritisierten die Feierlichkeiten. Serbien ist EU-Beitrittskandidat. Mladic war vor rund 1,5 Wochen in Den Haag gestorben. Er verbüßte dort eine lebenslange Haftstrafe wegen seiner Verwicklung in das Massaker von Srebrenica während des Bosnienkriegs. Das Wetter in Norddeutschland, Wechsel aus Sonne und Wolken und überwiegend trocken bei 21 bis 28 Grad. Das war der kurze Überblick. Es geht weiter mit Marius Zekri.
1: Vielen Dank. Es ist 19 Minuten nach 4.
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1: Basketball Heim-WM in Berlin und die deutschen Basketballerinnen können heute in die K.O.-Runde einziehen. Martin Roschitz, wie gut stehen denn die Chancen für die deutschen Basketballdamen?
9: Ach, die stehen gut. Ein Sieg im dritten und entscheidenden Gruppenspiel gegen Mali vorausgesetzt. Ein Selbstgänger wird's nicht. Mali hat überraschend schon die Spanierinnen geschlagen. Und trotzdem ist Deutschland das Weiterkommen vor den eigenen Fans in Berlin natürlich zuzutrauen. Angeführt wird das Team von Kapitänin Mari Gülich, für die das Turnier ein Highlight ihrer bewegten Karriere ist und die fast gar nicht mit dabei gewesen wäre. Jakob Rüger.
10: Die Zeit mit dem Basketball-Nationalteam ist für Mari Gülich etwas ganz Besonderes.
11: Es ist so nach Hause kommen und wir kennen uns alle schon so lange und man geht immer woanders hin und das ist dann Basketball und das Team und das ist der Beruf, aber das fühlt sich jetzt nicht an wie ein Beruf, das fühlt sich an wie Leidenschaft und mit den Leuten, mit denen man so aufgewachsen ist, zusammen was zu erreichen. Und ich glaube, das ist das Besondere.
10: Die 32-jährige Kapitänin hat hart dafür gekämpft, bei der Heim-WM dabei zu sein. Mit einem Kreuzbandriss fiel sie ein ganzes Jahr aus. Bundestrainer Olaf Lange ist froh, dass sie es rechtzeitig zum Turnierstart geschafft hat.
12: Was sie gerade vollbringt auf dem Feld, ist sehr ungewöhnlich für jemanden, der 12 Monate nicht gespielt hat. Und dann als Captain emotional im Lockerroom, die ist immer eine Präsenz. Und da können wir schon froh sein, dass sie wieder dabei ist.
10: Die 1,94 Meter große Centerspielerin macht die vielen kleinen Dinge, die auf keinem Statistikbogen auftauchen. Als die junge Frieda Bühner nach einem schwachen Auftritt bei der Auftaktpleite gegen Spanien mit sich haderte, war es die erfahrene Marie Gülich, die viel mit ihr redete und sie wieder aufbaute. Gegen Japan spielte Bühner selbstbewusst und war mit 19 Punkten Topscorerin. Dass Gülich jüngere Teamkollegen so unterstützen kann, liegt auch an ihrer eigenen Entwicklung.
13: Ich glaube, Basketball hat mir sehr geholfen, mich wohlzufühlen in meinem Körper, Selbstbewusstsein zu haben und auch ja, mich selber zu sehen und selber irgendwie dieses Körpergefühl zu haben, dass ich mich einfach wohlfühle und ich bin Basketball sehr dankbar dafür.
10: Als sie mit Basketball begonnen hat, gab es kaum weibliche Vorbilder. Frauenbasketball war ein Nischensport. Heute spürt Marie Gülich die wachsende Begeisterung und Aufmerksamkeit.
11: Die Fanbase und auch, dass viele Frauen und viele Mädchen vor allem uns zuschauen und Fans sind. Und das finde ich halt wirklich sehr, sehr cool. Also man merkt so ein Female Fandom und da so ein Vorbild sein zu können, ich glaube, das daran merke ich, glaube ich, am meisten.
10: Der Sport hat sie um die Welt geführt. WNBA in den USA, Italien, Polen, Spanien und zuletzt Taiwan. Nach der WM geht die Reise weiter.
11: Genau, ich habe in Australien unterschrieben und dann habe ich jetzt noch 1,5 Wochen nach der WM und dann darf ich mir mein nächstes Abenteuer vornehmen.
10: Vorher will Marie Gülich mit der DBB-Auswahl bei der WM so weit wie möglich kommen und die besondere Zeit beim Nationalteam so lange wie möglich auskosten.
9: Die deutschen Basketballerinnen um Marie Gülich treffen heute ab 17.50 Uhr im letzten Gruppenspiel bei der Heim-WM auf Mali. Mit einem Sieg qualifiziert sich das Team für die K.O.-Phase. Bei einer Niederlage oder Unentschieden kommt es auf das Ergebnis im Parallelspiel zwischen Spanien und Japan an.
1: Und unsere Sportkollegen treffen sie immer so gegen ungefähr 20 nach, Viertel nach hier bei uns auf NDR Info. Vielen Dank, Martin Roschitz. Uhr, 8 Minuten vor 4:30 auf NDR Info. Das Ergebnis der Landtagswahl in Sachsen-Anhalt steht fest, aber in dem liegen mehr Fragen als Antworten. Denn klar ist schon am Tag nach der Abstimmung, dass es nicht einfach werden wird, in Magdeburg eine funktionierende Regierung zu bilden. Der AfD alleine fehlt dafür die absolute Mehrheit, den anderen Parteien auch und das BSW könnte mit seinen wenigen Mandaten der entscheidende Faktor sein. Aber was passiert eigentlich, wenn es nicht klappt mit der Regierung? Und bis wann müsste die eigentlich stehen? Darüber habe ich gesprochen mit Anton Netter-Stefani aus der ARD-Rechtsredaktion. Die Landesverfassung von Sachsen-Anhalt schreibt ja vor, dass das Parlament spätestens 30 Tage nach der Wahl zusammentreten muss. Ist auch festgelegt, was bei dieser konstituierenden Sitzung passieren muss?
14: Ja, genau. In der Landesverfassung von Sachsen-Anhalt steht, dass der neu gewählte Landtag spätestens am 30. Tag nach der Wahl zusammentritt. Das wäre der 6. Oktober übrigens. Geleitet wird die erste Sitzung dann vom dienstältesten Abgeordneten, also dem, der schon am längsten im Landtag von Sachsen-Anhalt sitzt. Und in dieser ersten Sitzung wird es auf jeden Fall direkt spannend. Denn in der ersten Landtagssitzung werden schon direkt die ersten politischen Pflöcke eingeschlagen. Da muss nämlich die Geschäftsordnung des Landtags beschlossen werden und über den neuen Landtagspräsidenten abgestimmt werden. Und der Landtagspräsident hat eine ziemlich wichtige und zentrale Stellung im Parlament. Er leitet nämlich die Landtagsverwaltung und die Sitzungen, kann also auch zum Beispiel Abgeordneten das Wort entziehen oder sie im Extremfall sogar von der Sitzung ausschließen. Der Landtagspräsident hat deshalb eine ziemlich wichtige Bedeutung für die Arbeit im Landtag. Das Vorschlagsrecht für den Landtagspräsidenten hat erst einmal die stärkste Fraktion, also die AfD. Bekommt der AfD-Kandidat dann aber nicht die Mehrheit der abgegebenen Stimmen, können auch andere Fraktionen Vorschläge machen und über diese dann abstimmen lassen.
1: Das ist das eine. Das andere ist ja die Frage, die momentan, glaube ich, viele Menschen noch viel mehr interessiert ist. Wie ist denn das mit der Regierung? Also wie viel Zeit bleibt den Parteien in Sachsen-Anhalt, um eine Regierung zu bilden? Weil so wie es jetzt aussieht, kann man wohl sagen, dass es mehr als 30 Tage brauchen wird, um da irgendwas zusammenzukriegen.
14: Ja, wahrscheinlich schon. Dafür gibt's aber tatsächlich keine gesetzliche Frist. Also der Ministerpräsident muss nicht gleich in der ersten Sitzung des neuen Landtags gewählt werden. Denn es muss ja auch Zeit für Verhandlungen geben zwischen den Parteien, die eine Koalition bilden oder zumindest irgendwie zusammenarbeiten wollen. Deshalb gibt es für diese Zwischenzeit eine Lösung, damit es eben keine regierungslose Zeit gibt. Bis ein neuer Ministerpräsident gewählt wird, bleibt die alte Landesregierung im Amt. Ministerpräsident Sven Schulze von der CDU bleibt deshalb erst einmal geschäftsführender Ministerpräsident und auch seine Ministerinnen und Minister bleiben erstmal geschäftsführend weiter in ihren Ämtern.
1: Gibt es dafür so eine Art Ablaufdatum, also wie lange die weiter regieren können, ohne dass eine neue Landesregierung installiert worden ist?
14: Nee, tatsächlich nicht. Also das könnte erst einmal wirklich so weitergehen. Es ist aber jedenfalls auch möglich, dass die Wahl des Ministerpräsidenten schon relativ rasch auf die Tagesordnung kommt. Denn auch vor Abschluss von Koalitionsverhandlungen kann jederzeit eine Gruppe von Abgeordneten einfach mal beantragen, die Wahl auf die Tagesordnung zu setzen. Und dann könnte es also doch schneller gehen als gedacht. Wie lange es genau dauert, ist also ziemlich offen.
1: Nun gibt es ja immer noch die Möglichkeit, eine Minderheitsregierung zu bilden, wie man sie beispielsweise auch in Thüringen hat. Aber welche Voraussetzungen bräuchte es dafür?
14: Also bisher war es ja meist so, es gibt eine Mehrheit im Parlament für eine Partei oder eine Koalition aus mehreren Parteien und diese Parlamentsmehrheit trägt die Regierung. Die Regierung gestaltet dann die Politik, macht neue Gesetze und die Parlamentsmehrheit unterstützt diese Politik ihrer Regierung. Es gibt aber auch eben das Konzept der Minderheitsregierung, bei dem sich dann die Mehrheit im Parlament und die Regierung nicht decken. In anderen Parlamentstraditionen in anderen Ländern auf der Welt ist das auch tatsächlich durchaus üblich. Da gibt's dann eben, wie gesagt, keine Regierung, die einmal von einer Mehrheit gewählt wird, aber dann keine feste Mehrheit im Parlament hat, sondern sich immer auf wechselnde Mehrheiten stützt, also für jedes neue Vorhaben neue Mehrheiten im Parlament suchen muss. Und auch in Deutschland gab's das schon in einzelnen Bundesländern, aber eigentlich immer eher nur so als Ausnahme für Übergangszeiten. In Sachsen-Anhalt gab's das aber tatsächlich schon mal länger, von 94 bis 2002. Da gab's eine Minderheitsregierung der SPD mit der unterstützt von der damaligen PDS, also der heutigen Linken. Die Minderheitsregierung würde also einfach entstehen, wenn einmal mit der erforderlichen Mehrheit im Parlament ein Ministerpräsident gewählt wird, seine Partei oder Koalition dann aber keine dauerhafte Mehrheit im Landtag hätte. Und das ist rechtlich auch so möglich.
1: Und wenn das überhaupt nicht klappt mit der Regierungsbildung, die Mehrheitsverhältnisse in Sachsen-Anhalt sind ja schwierig, was passiert eigentlich, wenn es weder der AfD noch den anderen Parteien gelingt, irgendeine Regierung zu bilden?
14: Dann könnte es tatsächlich Neuwahlen geben und da gibt's in Sachsen-Anhalt drei Möglichkeiten, wie das zustande kommen könnte. Für die erste Möglichkeit muss man wissen, für die Wahl zum Ministerpräsidenten kann es in Sachsen-Anhalt im Landtag bis zu 3 Wahlgänge geben. Wenn die ersten 2 Versuche gescheitert sind, einen Ministerpräsident zu wählen, dann muss der Landtag über seine Auflösung und komplette Neuwahlen abstimmen. Nach dem Motto, politisch klappt die Wahl einer Regierung jetzt einfach gerade wirklich nicht, dann fangen wir doch besser noch einmal von vorne an. Und für solch eine Auflösung braucht es aber die Mehrheit aller Abgeordneten des Landtags, also eine absolute Mehrheit. Und wenn es die dann gäbe, dann würde der Landtag tatsächlich aufgelöst und es könnte schon relativ schnell Neuwahlen geben. Zweite Möglichkeit: Der Landtag kann immer mit 2/3 Mehrheit seine Auflösung beschließen, das kann er jederzeit, allerdings frühestens 6 Monate nach der Landtagswahl. Und man bräuchte eben, wie gesagt, eine 2/3 Mehrheit. Die AfD und die anderen Parteien müssten sich also einig sein über die Auflösung. Und drittens könnte der Ministerpräsident die Vertrauensfrage stellen. Und wenn er die verliert, dann gäbe es Neuwahlen. Aber dafür bräuchten wir natürlich erst einmal einen Ministerpräsident und eine erfolgreiche Ministerpräsidentenwahl.
1: Nun schickt sich ja zum ersten Mal eine rechtspopulistische Partei an, in einem Bundesland die Macht zu übernehmen. Mit einem Programm, von dem Juristen sagen, dass es in vielen Punkten, rechtlich fragwürdig ist, wenn es etwa um Themen wie Migration, Inklusion oder auch das Beamtenrecht geht. Mal angenommen, die AfD kann regieren. Wie stark regieren dann die Gerichte mit?
14: Also in Deutschland herrscht natürlich Gewaltenteilung. Das heißt, dass Gerichte nicht an der Regierung oder Gesetzgebung beteiligt sind im engeren Sinne. Das ist Aufgabe der Exekutive und der Legislative, also der Regierung und des Parlaments. Die Gerichte werden erst dann tätig, wenn jemand wegen juristischer Fragen beispielsweise gegen eine Maßnahme der Regierung klagt. Wenn also die AfD regieren würde, müsste sie erst einmal damit beginnen, ihre zahlreichen Themen umzusetzen, sodass sich dann eben Klagemöglichkeiten eröffnen. Und das könnte dann natürlich schon in einigen Bereichen passieren. Da gibt es ziemlich viele denkbare Konstellationen, wer wann gegen was klagen könnte. Da würde sicher einiges auf die Gerichte dann zukommen.
1: Nach der Wahl in Sachsen-Anhalt, wie schaut das Ganze eigentlich juristisch aus? Das waren Einschätzungen von Antonetta Stefani aus der ARD-Rechtsredaktion.
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8: Um 16.30 Uhr mit Tarek Yusbaschi. Bundeskanzler Merz hat sich schockiert gezeigt über den Ausgang der Landtagswahl in Sachsen-Anhalt. Das Ergebnis sei eine der schwersten Wahlniederlagen seit Jahrzehnten für die CDU, sagte Merz. Aus Berlin Jan Zimmermann.
15: Der Parteivorsitzende spricht von großen Erschütterungen für die CDU und das ganze Land. Das Wahlergebnis treffe ihn persönlich. Er sei sich seiner Verantwortung bewusst und wolle sich dieser nicht entziehen. An dem eingeschlagenen Reformkurs hält er fest. Deutschland brauche grundlegende Reformen bei Rente, Gesundheit und Pflege. Merz kündigte aber Konsequenzen an. Der CDU-Chef sagte, seine Politik künftig mehr und besser erklären zu wollen. Es gehe darum, die Menschen in ihrer ganzen Emotionalität zu erreichen, so Merz wörtlich.
8: Und nach der deutlichen Wahlniederlage in Sachsen-Anhalt sieht CDU-Ministerpräsident Schulze den Regierungsauftrag bei der AfD. Er sei als Spitzenkandidat angetreten und werde aus der schweren Wahlniederlage Konsequenzen ziehen, erklärte Schulze heute auf einer Pressekonferenz in Berlin.
16: Wir haben als CDU keinen Regierungsauftrag mehr. Wir sind Opposition. Mit diesem Ergebnis gehe ich heute Abend auch in den Vorstand. Morgen tagt die Fraktion. Die Entscheidungen und Geschicke, wie es in Sachsen-Anhalt in den nächsten Jahren weitergeht, liegt jetzt im Landtag bei den Abgeordneten, die gewählt sind. Und ja, es ist insgesamt für uns über Sachsen-Anhalt hinaus schon ein Tag, der uns ja auch tief getroffen hat.
8: Sachsen-Anhalts Ministerpräsident Schulze. Die in Thüringen aus dem BSW ausgetretenen 10 Abgeordneten wollen im Landtag eine neue Fraktion gründen. Sie haben sich bereits in einer neuen Partei zusammengeschlossen mit dem Namen Thüringen gerecht. Auch die Fraktion soll diesen Namen tragen. Parteivorsitzende ist Katja Wolf, die bisherige Landesvorsitzende im BSW und thüringische Finanzministerin. Die Politiker waren wegen des Streits mit der BSW-Bundesspitze ausgetreten. Sie arbeiten in Thüringen in einer Koalition mit CDU und SPD zusammen. Dies war von der Bundesführung in Berlin kritisiert worden. Das Volkswagenwerk Osnabrück soll mit Rüstungsaufträgen eine Zukunft bekommen. VW, das Land Niedersachsen und der israelische Investor Aurelius haben Eckpunkte vereinbart, nach denen das Werk verkauft werden soll. VW will den Standort aufgeben. Neue Eigentümer sollen Aurelius und das Land Niedersachsen werden. Ministerpräsident Lies hat heute in Osnabrück Details bekannt gegeben und angekündigt, dass ein wichtiger Partner aus der Militärindustrie mit einsteigen wird.
17: Das ist Rafael. Der Name ist sicherlich schon häufiger genannt worden. Man kennt diese israelische Firma mit der Produktion des Iron Domes, also eines Verteidigungssystems, das dort in Israel und inzwischen auch in den USA hergestellt wird. Also eine echte Zukunftsperspektive, bei der ich Entwicklung brauche, bei der ich die Kompetenz des industriellen Baus brauche, bei dem ich qualifizierte Mitarbeiterinnen und Mitarbeiter brauche. Und das ist der Grund, weshalb ein Unternehmen, wie Rafael sagt, Osnabrück ist der richtige Standort. Hier sehen wir Perspektiven.
8: Niedersachsens Ministerpräsident Lies. Die Autoproduktion in Osnabrück endet in etwa einem Jahr. Dann sollen dort zunächst Teile für Raketenabwehrsysteme entstehen. Die Europäische Union hat Investitionen von 200 Millionen Euro in Grönland angekündigt. Das Geld soll in diesem und im nächsten Jahr investiert werden und unter anderem die Erschließung kritischer Rohstoffe wie den Ausbau von sicheren Internetverbindungen über Satelliten und Unterseekabel voranbringen. Kommissionspräsidentin von der Leyen unterzeichnete bei einem Besuch auf der Insel zudem eine Erklärung, worin beide Seiten vereinbaren, die wirtschaftlichen und politischen Beziehungen zu vertiefen. Grönland gehört zum Königreich Dänemark, verwaltet sich aber selbst. US-Präsident Trump hat Gebietsansprüche auf die Insel erhoben, was von der grönländischen Regierung abgelehnt wird. Israels Verteidigungsminister Katz hat scharfe Töne gegenüber der Palästinenserbehörde im Westjordanland angeschlagen. Er drohte mit Krieg, sollte es zu einem Angriff auf Israel kommen. Aus Tel Aviv, Julio Segador.
18: Erneut gab es im besetzten Westjordanland bei Auseinandersetzungen zwischen radikalen jüdischen Siedlern, Palästinensern und der israelischen Armee Tote und Verletzte. Nun hat Israels Verteidigungsminister Katz die palästinensische Autonomiebehörde ungewohnt scharf angegriffen. Er habe zusammen mit dem Premierminister das Militär angewiesen, alle Vorbereitungen für einen umfassenden Krieg gegen die palästinensische Autonomiebehörde zu treffen, sollte diese einen Terrorangriff nach dem Vorbild des 7. Oktober gegen das Militär und jüdische Siedlungen verüben.
8: Nepal hat heute mit einem nationalen Trauertag der Opfer der verheerenden Sturzflut vor knapp 2 Wochen gedacht. Landesweit wurden die Flaggen auf Halbmast gesetzt. In der Hauptstadt Kathmandu nahmen hunderte Menschen an Mahnwachen für die Verstorbenen teil, zündeten Kerzen an und sprachen Gebete. Ende August hatte im Grenzgebiet zwischen Nepal und Tibet eine Sturzflut ganze Dörfer mitgerissen. Noch immer laufen die Such- und Rettungsarbeiten. Die Behörden sprechen von 1.400 Todesopfern. Etwa 4-mal so viele Menschen werden aber noch vermisst. Auslöser für die Katastrophe war vermutlich ein Gletscherabbruch. In Hamburg ist eine 135 Meter lange Brücke nur für Radfahrer und Fußgänger eingeweiht worden. Sie überspannt die Mündung des Oberhafenkanals in die Norderelbe und verbindet das östliche Ende der Hafencity mit dem Elbpark Entenwerder im Stadtteil Rothenburgsort. Laut Verkehrsbehörde kostete die Brücke 16 Millionen Euro. Und das waren die Nachrichten.
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1: Ziemlich warm bei uns im Norden. Wir haben 25 Grad in Kiel, in Bensersiel und Hamburg sind es 27 Grad, in Basinghausen sogar 29 Grad. Bisschen kühler ist es in Ueckermünde mit 22 Grad. Dazu viel Sonne, aber auch Wolken und es ist überwiegend trocken. In der Nacht allerdings wird es immer wolkiger und dann gibt es auch stellenweise Regen bei Tiefstwerten zwischen 17 und 13 Grad. Auch morgen müssen wir mit Niederschlägen rechnen. Die kommen dann von der Ems und von der Nordsee zu uns und haben viele Wolken im Gepäck, logischerweise. Am längsten trocken und sonnig bleibt es im Osten und im Südosten. Die Höchstwerte morgen nur noch 18 bis 25 Grad. NDR Info, der Verkehrsservice, Staus und Behinderungen auf der A1 Hamburg Richtung Osnabrück zwischen Bremerkreuz und Arsten 5 Kilometer Stop and Go und auf der A7 Flensburg Richtung Hamburg vor dem Elbtunnel ab Stellingen 3 Kilometer stockend, aber nur für Lastwagen. 7 Minuten nach 5, NDR Info hier mit Marius Zegri im Studio. Schönen guten Tag. Wenn Sie Auto fahren, dann haben Sie das bestimmt schon mal erlebt. Rote Kelle, die Polizei stoppt Sie und bittet Sie freundlich, mal ins Röhrchen zu pusten. Normalerweise steht dann ein Beamter oder eine Beamtin mit einem Messgerät neben Ihnen und macht einen Alkoholtest. Solche Tests gibt es überall auf der Welt, aber in der Türkei, da geht es dabei nicht immer unbedingt um die Fahrtüchtigkeit und es gibt auch nicht immer Beamte, die mit dem Alkomaten daherkommen. Stattdessen gibt es Drohnen.
19: Es sind Szenen fast wie aus einem Science-Fiction-Film. Am Istanbuler Nachthimmel an der historischen Stadtmauer im Stadtteil Fatih schwebt mehrere Meter über dem Boden ein blinkendes, hell leuchtendes Flugobjekt. Aus Lautsprechern ertönt eine Durchsage. Dies ist eine Polizeidrohne. Alkoholkonsum ist hier verboten. Verlassen Sie sofort diesen Bereich. Ein Mann, der offenbar Alkohol getrunken hat, wird von Scheinwerfern der Drohne grell angeleuchtet. Das Video wurde in diesen Tagen in sozialen Medien in der Türkei geteilt. Ein weiteres Video zeigt Menschen abends an der Uferpromenade im Stadtteil Üsküdar. Die Menschen sitzen oder spazieren. Über ihnen taucht plötzlich ebenfalls eine Polizeidrohne auf und warnt. Achtung, Achtung, das ist eine Polizeidrohne. Der Alkoholkonsum ist hier verboten. Bitte befolgen Sie die Anweisungen und entfernen Sie sich von hier, sonst werden strafrechtliche Maßnahmen ergriffen. Anschließend verlassen viele Menschen den Platz, berichten türkische Medien. Die Istanbuler Polizei setzt seit knapp einem Jahr solche Drohnen im ganzen Stadtgebiet ein. Für Drogen- und Alkoholkontrollen oder um Parkanlagen zu überwachen. Dabei handelt es sich um Drohnensysteme der neuen Generation, die mit Lautsprechern, Scheinwerfern und Wärmebildkameras ausgestattet sind. Doch das ist umstritten. Drohnen-Alkoholkontrollen seien rechtswidrig, sagt Rechtsanwalt Onur Cingil im türkischen Fernsehen.
20: Alkoholkonsum im öffentlichen Raum ist grundsätzlich nicht verboten, ganz gleich, in welches Gesetz man schaut. Es ist keine Straftat, nicht einmal ein Vergehen.
19: Zwar hatte die Istanbuler Provinzverwaltung vor 3 Jahren den Alkoholkonsum an öffentlichen Orten verboten, doch die Verordnung wurde vom Verwaltungsgericht Istanbul später wieder gekippt. Jurist Çingil stellt klar:
20: In einem Rechtsstaat ist keine Behörde befugt, Methoden einzusetzen, die den gesetzlichen Rahmen überschreiten. Auch die Polizei darf das nicht. Das heißt, Kontrollen wie in den Istanbuler Stadtteilen Fatih oder Üsküdar sind rechtswidrig. Sollte es also zu strafrechtlicher Verfolgung oder zu Geldstrafen kommen, muss das unweigerlich wieder aufgehoben werden.
19: Die jüngsten Drohneneinsätze sind auch Gesprächsthema bei einigen Menschen in den Cafés in Istanbul. Emel, eine junge Frau, sagt, sie empfinde die Drohnen als bedrohlich.
21: Ich fühle mich dadurch in meiner persönlichen Freiheit eingeschränkt. Klar muss es im öffentlichen Raum auch Kontrollen geben. Besonders wir Frauen fühlen uns gerade nachts nicht mehr so sicher wie früher. Aber solange ich als Bürgerin irgendwo sitze und niemanden betrunken belästige, will ich nicht, dass mich solche Geräte überwachen.
19: Auch 2 Männer in einem anderen Café diskutieren darüber. Dulunay findet die Drohnen-Alkoholkontrollen gut.
20: Ich bin der Meinung, dass, wenn sie so eingesetzt werden, das Menschen disziplinieren kann. Es schreckt viel mehr ab und es kehrt mehr Ruhe ein. Weniger Randalierer, weniger Betrunkene, die rumbrüllen.
19: Sein Freund Burak sieht das anders.
20: Ich finde, es ist ein zu starker Eingriff in die Privatsphäre. Die Polizei hat die Aufgabe, uns zu schützen. Aber das darf nicht dadurch geschehen, dass man die Bürger belästigt.
19: In einem sind sich die beiden einig: dass solche Drohnenkontrollen die Menschen in Istanbul einschüchtern könnten und sie sich mehr überwacht fühlen.
1: Berichtet Oliver Bimmelmann aus Istanbul.
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1: 4 Werke des VW-Konzerns stehen durch das Sparprogramm bei Volkswagen ja auf der Kippe, darunter auch die Fabriken in Emden und Hannover. Und bei einem weiteren Werk in Niedersachsen, da ist schon länger klar, dass es zumindest bei VW keine Zukunft mehr hat. Es geht um den Standort Osnabrück. Heute nun hat der Konzern mitgeteilt, was mit dem Werk passieren soll. Es wird verkauft und soll künftig Rüstungsgüter produzieren. Oliver Jürgens aus Hannover beobachtet das Thema für uns und ich habe ihn vorhin gefragt, wer wird denn neuer Eigentümer in Osnabrück?
22: Ja, mehr als Eigner soll der Finanzinvestor Aurelius werden und auch das Land beteiligt sich an dem Unternehmen, das im Moment noch Volkswagen Osnabrück GmbH heißt. Niedersachsens Ministerpräsident Olaf Lies sagte, dass das Land letztlich nicht umhin kam, in Osnabrück einzusteigen.
17: Am Anfang war nicht die Rede davon, dass das Land selber sich auch finanziell beteiligen wird an dem neuen Unternehmen. Es war aber das klare Commitment, es muss einen weiteren Partner geben. Volkswagen hat diese Aufgabe nicht wahrnehmen können. Und insofern sind wir als Land in die Verantwortung gegangen. Und deswegen ist, glaube ich, ganz wichtig, dass wir das hier gemeinsam tun.
22: Ja, Lies sagte, dass die Investition etwa so hoch wie bei der Meyer-Werft liegen würde. Das waren seinerzeit 200 Millionen Euro.
1: Ein Name, der gerade gefallen ist, ist Aurelius. Aber was ist das für eine Firma, die da jetzt in das, man muss sagen, bald ehemalige VW-Werk in Osnabrück investiert?
22: Aurelius Capital, das ist eine internationale Investmentgesellschaft. Hauptsitz ist Tel Aviv in Israel. Und das Unternehmen, das hat sich auf Investitionen unter anderem im Bereich Rüstung spezialisiert. Andere Investitionsfelder, das sind Cybersicherheit, künstliche Intelligenz und auch kritische Infrastruktur.
1: In der Ankündigung war ja davon die Rede, dass in dem Werk jetzt Rüstungsgüter produziert werden sollen. Was heißt denn das jetzt genau?
22: Ja, produzieren soll eben der israelische Rüstungskonzern Rafael. Der ist vor allem bekannt für den Raketenabwehrschirm Iron Dome. Noch vor ein paar Tagen hieß es, dass möglicherweise genau dafür in Osnabrück Komponenten gebaut würden. Heute stellt sich das ein bisschen anders dar. Rafael will wohl Komponenten für die Luftverteidigung von Deutschland und Europa in Osnabrück bauen. Das heißt, dass Osnabrück zu einem Kompetenzzentrum für Sicherheit und Verteidigungslösungen entwickelt werden soll. Was dann dort im Einzelnen gebaut werden soll, das ist aktuell aber noch unklar.
1: Okay, nun wird also aus der Autofabrik eine Rüstungsschmiede, aber warum hatte das Werk in Osnabrück bei VW keine Zukunft mehr?
22: Osnabrück ist das kleinste Werk in Deutschland, in dem Volkswagen Autos baut. Das ist dort vor allem der T-Roc Cabriolet. Und letztlich ist dieser Standort für Volkswagen weit weg davon, profitabel zu sein. Zum einen ist die Produktion nicht ausgelastet dort. Dann ist dieses Werk eben sehr klein. Und 2024 hat sich Volkswagen dann nach harten Kämpfen mit dem Betriebsrat und dem Land darauf geeinigt, dass eben dort die Produktion im kommenden Jahr ausläuft. Volkswagen hat sich im Gegenzug auch dazu verpflichtet, für Osnabrück eben eine Zukunft zu schaffen. Und das scheint ja jetzt auch so zu kommen.
1: Wobei das mit der Zukunft war ja lange unklar. Ist der Verkauf jetzt eine gute Lösung und vor allen Dingen, wie viele Beschäftigte betrifft er jetzt eigentlich?
22: Also am Standort Osnabrück arbeiten 1.800 Beschäftigte, 1.400 sollen übernommen werden. Am Ende sollen es mit Rente und Altersteilzeit so 1.200 werden. Die bekommen dann eine Beschäftigungssicherung bis 2029. Und die IG Metall und auch der Betriebsrat von Volkswagen haben dem auch zugestimmt. Allerdings ist die VW-Gesamtbetriebsratschefin Daniela Cavallo nicht ganz zufrieden damit.
0: Es wird darum gehen, dass aus unserer Sicht natürlich die 1.400, die bis jetzt eine Absicherung bekommen können, nicht ausreichen, dass wir jetzt über weitere Perspektiven sprechen müssen.
22: Und da nimmt Daniela Cavallo auch weiter den Volkswagen-Vorstand in die Pflicht, dabei zu helfen.
1: Du hast gesagt, bis dann gibt es nur in Anführungszeichen eine Vereinbarung. Aber wie lange wird es jetzt dauern, bis da tatsächlich das Firmenschild der neuen Eigentümer am Werkstor hängt?
22: Noch werden ja in Osnabrück auch Autos gebaut, das T-Roc Cabriolet eben. Und im Sommer, da wird die Produktion auslaufen. Und bis dahin werden ja viele Gespräche laufen. Das hat der Ministerpräsident auch schon gesagt. Also ich denke, da werden jetzt noch eben, die werden jetzt Zeit brauchen, diese Gespräche. Und wenn dann das genaue Geschäftsmodell klar ist, was man da genau produzieren will, dann muss die Produktion noch umgebaut werden. Das kann also noch einige Zeit dauern in Osnabrück.
1: Das Osnabrücker VW-Werk soll verkauft werden und künftig Rüstungsgüter produzieren. Das waren Infos von Oliver Jürgens hier auf NDR Info. Und wir schauen noch kurz auf die Börsen. In Frankfurt am Main ist der deutsche Aktienindex, der DAX, aktuell leicht im Minus. Er verliert 0,2% und steht jetzt bei 25.988 Punkten. Der Dow Jones sinkt um 0,5% auf 53.414 Punkte. Leichte Verluste auch für den MSCI World Index, der um knapp 0,2% nachgibt und jetzt bei 4.995 Punkten notiert. Das alles vor dem Hintergrund eines etwas steigenden Ölpreises. Ein Barrel der Nordseesorte Brent kostet $97,61 und das sind knapp 1,4% mehr als gestern. Stichwort gestern, da war die Wahl in Sachsen-Anhalt und das war ein Ergebnis, das viele geschockt hat. In Berlin haben heute die Bundesspitzen der Parteien über die Ergebnisse von Sachsen-Anhalt beraten. Darüber, dass die AfD stärkste Kraft geworden ist, dass die CDU so dramatisch abgestürzt ist. Und was die Parteien dazu zu sagen hatten, das fragen wir gleich unseren Korrespondenten im Hauptstadtstudio. Sachsen-Anhalt spielt jetzt auch im kurzen Überblick eine Rolle und den hat Tarek Yusbashi um 13 Minuten vor 5 für Sie.
8: Der Spitzenkandidat der AfD in Sachsen-Anhalt, Siegmund, hat angekündigt, für eine Regierungskoalition keine großen Kompromisse einzugehen. Es gehe darum, seinen Werten und Inhalten treu zu bleiben, sagte Siegmund in Berlin. Bundeskanzler Merz nannte den Wahlsieg der AfD einen Schock. Als eine Konsequenz will er die Kommunikation mit der Bevölkerung verbessern, gerade mit Blick auf die anstehenden Reformen. Bis auf das BSW hatten in Sachsen-Anhalt alle Fraktionen eine Kooperation mit der AfD ausgeschlossen. Als Reaktion auf den verschärften Kurs der Bundesregierung schließt Russland jetzt auch das deutsche Generalkonsulat in St. Petersburg. Nach Angaben des russischen Außenministeriums erfolgt der Schritt bis spätestens Mitte des Monats. Außerdem müssten alle Mitarbeiter der Goethe-Institute das Land bis Ende der Woche verlassen, hieß es. Vorher hatte die Bundesregierung unter anderem beschlossen, das russische Generalkonsulat in Bonn dicht zu machen. Hintergrund ist der gescheiterte Drohnenangriff am Flughafen Leipzig, für den die Regierung Russland verantwortlich macht. Die Temperaturen in Nord- und Ostsee waren in diesem Jahr ungewöhnlich hoch. Das zeigen neue Daten des Bundesamtes für Seeschifffahrt und Hydrographie. Demnach lag die durchschnittliche Oberflächentemperatur in beiden Meeren knapp 1 Grad über dem langjährigen Mittelwert. Besonders warm waren den Angaben zufolge unter anderem die Gewässer rund um Helgoland. Das Wetter in Norddeutschland: Wechsel aus Sonne und Wolken und überwiegend trocken bei 21 bis 28 Grad. Das war der kurze Überblick. Es geht weiter mit Marius Zekri.
1: Dankeschön. Der Montagnachmittag auf NDR Info. Nach der ersten Prognose gestern, da konnte man sehen, dass vielen Politikern in Sachsen-Anhalt der Schrecken über die großen Zuwächse der AfD und das Abschneiden der eigenen Partei deutlich ins Gesicht geschrieben stand. Die CDU ist auf ihr schlechtestes Ergebnis in Sachsen-Anhalt abgestürzt. Nicht mal mehr für eine 2 am Anfang hat es gereicht. Die AfD dagegen hat ihr Ergebnis von vor 5 Jahren fast verdoppelt und strebt jetzt eine Regierungsbildung in Magdeburg an. Der Tag nach der Wahl ist traditionell der Tag der Analyse, der Tag, wo Parteien in Berlin überlegen, was das Ergebnis bedeutet und was man politisch daraus machen kann. Inzwischen sind die meisten Sitzungen der Parteivorstände beendet. Schauen wir drauf, wie die Reaktionen waren. Darüber habe ich gesprochen mit Gabor Hallas in unserem Hauptstadtstudio. Die erste Frage: Vor welcher Parteizentrale waren denn heute die Gesichter am längsten, als man sich zur Wahl nach Rese getroffen hat?
3: Ich würde schon sagen, bei der CDU, der Bundeskanzler, ist er ja heute vor die Presse getreten und er ist ja eben gleichzeitig auch Parteichef. Und Friedrich Merz hat schon klargemacht, dass er sehr schockiert ist. Also das hat man ihm auch angesehen. Er hat auch in den Parteigremien gesagt, dass das eben die CDU in den Grundfesten erschüttert. Ich glaube, man hat schon mit einer Wahlniederlage, mit einem schlechten Ergebnis gerechnet, aber eben nicht mit diesen 17%. Und dann kam natürlich die Frage, was kann man jetzt ändern? Wird an den Reformen noch etwas geändert? Merz hat gesagt, es bleibt bei den Reformen, aber hat eben auch klar gemacht, dass die Menschen nicht erreicht werden.
4: Wir müssen sie besser erklären. Ja, das ist so ein Standardsatz, den wir häufig verwenden. Aber dieser Satz reicht nicht mehr. Ich will es wiederholen. Wir müssen versuchen, ich selbst auch, die Menschen auch in ihrer ganzen Emotionalität stärker zu erreichen. Die Lebenssituation vieler Menschen in Deutschland ist schwierig. Wir wissen, dass viele Menschen Angst haben.
3: Also da war dieses eingeschobene Ich, also Selbstkritik vom Bundeskanzler, was ja nicht immer seine Stärke in der Vergangenheit war, aber was das jetzt genau heißt, Menschen emotional anders zu erreichen und ob man sie damit davon abbringt, AfD zu wählen, das ist natürlich eine Frage, die größer ist und die auch nicht wirklich beantwortet wurde.
1: Wie stark wackelt Friedrich Merz denn jetzt in seiner eigenen Partei, sowohl als Chef als auch als Kanzler?
3: Naja, die Werte für ihn sind ja schon länger katastrophal. Also nicht nur die Werte für die CDU, sondern auch seine persönlichen Zustimmungswerte. Der Kanzler wird kritisiert in den eigenen Reihen, viel hinter verschlossenen Türen, aber eben teils auch öffentlich. Was man jetzt versucht, ist natürlich erstmal ruhig zu bleiben. Wir haben ja im September noch 2 andere Wahlen. In Mecklenburg-Vorpommern zum Beispiel geht es für die CDU um sehr viel. Da ist sie im Moment nach der aktuellen Infratest-DiMAP-Umfrage nur noch einstellig. Und hier in Berlin will die CDU ja weiter den regierenden Bürgermeister stellen. Also man versucht jetzt so ein bisschen den Deckel draufzuhalten, ruhig zu bleiben, damit es jetzt bloß keine Unruhe und keine öffentliche Diskussion gibt. Aber die Frage ist natürlich, kann man so eine Diskussion aufhalten, wenn sie denn einmal losgebrochen ist?
1: Nun ist die AfD der große Gewinner von Magdeburg. Das hat selbst die CDU inzwischen ja auch eingeräumt, Spitzenkandidat Sven Schulze. Und bei der AfD, deren Spitzenkandidat Ulrich Siegmund hat gestern gesagt, man habe Geschichte geschrieben mit diesem Ergebnis. Was hatten denn er und die Bundesparteichefs Alice Weidel und Tino Chrupalla heute noch dem hinzuzufügen?
3: Ja, die Frage ist ja so ein bisschen, was heißt dieses Geschichte schreiben, heißt das dann eben jetzt auch Regierungsverantwortung übernehmen? Und Ulrich Siegmund, der Spitzenkandidat, hat das ja immer so ein bisschen offen gelassen, hat gesagt, ja, absolute Mehrheit ist schon gut, aber eigentlich will er noch ein paar Stimmen dann mehr, also nicht nur eine Stimme mehr. Und da gab es so ein bisschen Widerstand der beiden Bundesvorsitzenden von Alice Weidel und Tino Chrupalla, die eben schon ganz klar gesagt haben, also wir haben jetzt den Regierungsauftrag und natürlich müssen wir versuchen, dann auch eine Regierung zu bilden. Und wir können mal hören, was Alice Weidel gesagt hat.
5: Die CDU, CSU wird nie mehr wieder eine Bundestagswahl gewinnen können. Das ist Fakt. Der Abstand ist jetzt schon bei 10% zu uns. Und mein erklärtes Ziel ist, den Abstand deutlich in kürzester Zeit auszubauen und auf mindestens 40% anzuwachsen für die nächste Bundestagswahl.
3: Also woher Weidel das nimmt, dass die CDU/CSU nie wieder eine Wahl gewinnen wird, das erklärt sie nicht. Aber sie setzt natürlich eine Botschaft, dass jetzt die Zeit der AfD gekommen ist. Aus ihrer Sicht ist das eben genauso.
1: Nun hat die AfD in Sachsen-Anhalt keine eigene Mehrheit, will aber regieren. Haben denn Ulrich Siegmund und Co. heute anklingen lassen, wie genau das funktionieren soll?
3: Sie sprechen sehr viel eben von diesem Regierungsauftrag. Und was sehr oft auch in dieser Pressekonferenz gefallen ist, ist dieser Satz, wir werden jetzt die Hand reichen. So, also man deutet Gespräche an, aber Ulrich Siegmund hat auch gesagt, dass man sich nicht verbiegen will und dass man dann wiederum nicht unbedingt Kompromisse machen will, wenn es zum Beispiel um das Thema Migration geht. Da gab es auch so ein bisschen offenen Widerspruch auf dieser Pressekonferenzbühne, weil Tino Chrupalla, der Parteichef, hat eben schon gesagt, wir müssen Kompromisse machen. Was man jetzt machen will, man versucht einzelne Abgeordnete vielleicht zu überzeugen. Da denkt man zum Beispiel an Abgeordnete der Union oder vom BSW, dass sie mit der AfD stimmen könnten oder Ulrich Siegmund zum Ministerpräsidenten zu wählen. Ideal wäre natürlich eine Koalition. Da böte sich nur das BSW an, die ja als einzige offen sind, vielleicht auch mit der AfD zusammenzuarbeiten.
1: Und soweit Informationen über die politische Nachlese der Sachsen-Anhalt-Wahl von Gabor Hallas aus Berlin.
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1: Tja, und auch da hat man das Ergebnis der Wahl in Sachsen-Anhalt mehr als nur zur Kenntnis genommen, denn das starke Abschneiden der AfD sorgt auch in der Kulturszene für viel Besorgnis. Andrea Schwitzer hat einige Stimmen zusammengefasst.
6: Das Dorf Aken liegt in Sachsen-Anhalt an der Elbe, hat rund 7000 Einwohnerinnen und Einwohner. Eine davon ist die Schriftstellerin Christine Koschmieder. Sie ist 2019 von Leipzig nach Aken gezogen. Es hat sie gestört, dass in der Stadt vor allem über die Menschen auf dem Land gesprochen wird und nicht mit ihnen. Über ihren Alltag sagt sie,
7: dass ein Leben miteinander stattfindet, nicht anders, als er in der Weimarer Republik und danach auch stattgefunden hat. Die Spaltung ist ja viel weniger sichtbar, wenn man nicht die Bilder sieht, die bei Berichterstattungen über Demonstrationen, über Aufzüge, über politische Veranstaltungen gezeigt werden, wo es sehr laut und mit sehr vielen Fahnen und sehr viel Geschrei und sehr vielen Bratwürsten oder sehr viel Herzchen einhergeht. Das sind ja immer Ausnahmesituationen.
6: Dass die AfD in ihrem Dorf nahezu 50% aller Stimmen bekommen hat, sei prognostiziert worden. Man sei darauf vorbereitet gewesen, ergänzt Christine Koschmieder. Aber was heißt das konkret?
12: Ich habe immer ganz stark betont, es gibt bei uns kein Alternativprogramm. Wir bleiben unabhängig und wir machen unseren Spielplan, wie wir es machen wollen.
6: Julien Javas ist Theaterintendant in Magdeburg. Den Spielplan einem Parteiprogramm zu unterwerfen, komme für ihn nicht in Frage. Also überspitzt formuliert, nur noch verstorbene deutsche Dichter aufzuführen beispielsweise. Deutsche Bühnen zeigten ja auch Stücke von Schiller und Goethe. Es seien doch genau die Theater und Konzerthäuser, die dieses deutsche Erbe hochhielten.
12: Es heißt aber nicht, dass wenn man Goethe und Schiller präsentiert, dass man präsentiert es in einem Form, was den Werten der AfD passt. Man kann zwar sagen, man möchte mehr von den Autoren haben möchte, aber die Person, die das am Schluss inszeniert, kommt vielleicht mit einer politischen Botschaft oder mit einer künstlerischen Botschaft, die eigentlich ganz andere Werte vertritt.
6: Und genau das soll Theater ja sein, sagt Julien Chavas. Eine Gegenmacht zu den herrschenden Verhältnissen. Er ist überzeugt davon, dass das Publikum auch genau das am Theater schätze und wolle.
12: Ich frage mich wirklich, würde ich das Programm der AfD 1:1 im Spielplan umsetzen? Wer würde dann kommen? Also ich glaube, Menschen wollen nicht am Theater belehrt werden. Und es ist egal eigentlich, welche Ideologie.
6: Die Erfolge der AfD in Sachsen-Anhalt verknüpft er denn auch nicht unmittelbar mit deren Kulturpolitik.
12: Das ist aber nur eine Vermutung von mir. Ich habe das Gefühl, für die Wählerschaft der AfD gestern ein Kreuzchen neben der Partei zu stellen, war nicht hauptsächlich begründet durch eine Wille, die Kultureinrichtungen kaputt zu machen. Es war die Politik in Berlin, das war die Preise an der Tankstelle, die Migrationspolitik, also die AfD-Themen, aber nicht unbedingt, dass man Kultur kaputt machen möchte.
6: Fakt ist, die AfD in Sachsen-Anhalt will einen Kulturwandel. So steht es in ihrem Wahlprogramm. Die Forderungen an Kulturschaffende, die Kürzungsandrohungen werden auf über 10 Seiten ausgebreitet. Typisch neue Rechte, kommentiert FAZ-Journalist und AfD-Kenner Justus Bender.
10: Die Neurechte will letztlich kopieren, was sie bei den 68ern gesehen hat, nämlich einen Marsch durch die Institutionen und das Besetzen von kulturellen Räumen und das Herstellen einer kulturellen Hegemonie, wie sie das nennen. Und deswegen haben sie da viele Ideen, wie man sozusagen in den Schulen das nationaler machen könnte. An den Theatern sollen wieder mehr deutsche Stücke gespielt werden. Und der Witz ist, dass dann natürlich viele AfD-Anhänger jetzt gar nicht genau sagen könnten, was in ihrem örtlichen Theater gerade gespielt wird und ob das national genug ist. Aber es geht um diese Attitüde. Man möchte diesen Erfolg, den man bei Linken gesehen hat, dann über Jahrzehnte, den möchte man irgendwie kopieren. Und das ähnelt alles sehr den 68ern.
6: Was nicht heiße, dass alle politischen Vorhaben der AfD umsetzbar seien, betont Justus Bender. Es gebe rechtliche Grenzen. Und die gelte es weiterhin zu verteidigen. Anders als damals in der Weimarer Republik.
1: Stimmen zum Wahlsieg der AfD in Sachsen-Anhalt, zusammengetragen von Andrea Schwitzer. Soweit NDR Info mit Marius Zegri, gleich die 17 Uhr Nachrichten. Danach geht es hier weiter mit den Themen des Tages, zu denen sie Nina Zimmermann begrüßt und in denen es natürlich auch vor allem um die Wahl in Sachsen-Anhalt geht. Ihnen noch einen schönen Tag.

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1: Um 17 Uhr mit Tarek Yusbaschi. Bundeskanzler Merz hat nach der Landtagswahl in Sachsen-Anhalt angekündigt, seinen Reformkurs fortzusetzen. Es gehe um nicht mehr als die Zukunft Deutschlands, sagte Merz. Diese dürfe nicht verspielt werden. Den Ausgang der Wahl bezeichnete der Kanzler als Schock für die CDU und ihn selbst.
2: Ich kann Ihnen sagen, wir sind alle zutiefst schockiert. Wir haben es in dieser Form so nicht erwartet. Wir haben es selbstverständlich zu akzeptieren, das sind die Regeln unserer Demokratie. Aber mit dem gestrigen Tag hat sich nicht nur in Sachsen-Anhalt etwas verändert, sondern in ganz Deutschland.
1: Bundeskanzler Merz. Auch die SPD hat sich zum schlechten Ergebnis bei der Landtagswahl in Sachsen-Anhalt geäußert. Weiter so geht nicht, sagte Parteichefin Baas und kündigte inhaltliche Konsequenzen an. Sie nannte zwar den Reformkurs der Bundesregierung richtig und notwendig, mahnte aber, man dürfe Sozialreformen nicht gegen die Menschen machen. Co-Parteichef Klingbeil sagte, eine völkische rechtsextreme Partei habe fast 45% erhalten. Der Vizekanzler forderte ein Eintreten für Freiheit, Respekt, Weltoffenheit und Toleranz. Und die AfD in Sachsen-Anhalt hat nach der Landtagswahl erneut ihren Regierungsanspruch betont. Spitzenkandidat Siegmund erklärte heute in Berlin, er sei bereit, bei der Wahl eines Ministerpräsidenten anzutreten, allerdings nur unter Bedingungen.
3: Selbstverständlich trete ich als Ministerpräsidentenkandidat in Sachsen-Anhalt an, wenn es sich abzeichnet, dass wir eine stabile Mehrheit auf den Weg gebracht haben. Das ist heute überhaupt nicht absehbar. Und deswegen ist es jetzt unser Anspruch, genau diese stabile Mehrheit in den nächsten Tagen, Wochen zu organisieren. Entweder durch die Unterstützung, und zwar vollständige Unterstützung einer Fraktion oder einzelner Abgeordneter. Aber eine Enthaltung ist für mich keine stabile Mehrheit.
1: Der Spitzenkandidat der AfD in Sachsen-Anhalt, Siegmund. Seine Partei hatte die Landtagswahl mit 43,8% klar gewonnen. Das reicht aber nicht, um alleine regieren zu können. Als Reaktion auf die jüngsten deutschen Sanktionen hat Russland nun auch angeordnet, das Generalkonsulat in St. Petersburg zu schließen. Das teilte das russische Außenministerium heute mit. Die deutsche Dienststelle muss spätestens am 18. September ihre Arbeit einstellen. Bereits bekannt ist, dass die Goethe-Institute in Russland geschlossen werden. Die Bundesregierung hatte zuvor die Schließung des russischen Hauses in Berlin und des Generalkonsulats in Bonn verfügt. Dies ist eine Reaktion auf den mutmaßlich von Moskau initiierten Drohnenangriff auf den Flughafen Leipzig-Halle. Das Volkswagenwerk in Osnabrück soll Standort eines Rüstungsbetriebs werden. VW und das Land Niedersachsen haben mit einem israelischen Rüstungsunternehmen und einem Investor eine entsprechende Absichtserklärung unterschrieben. VW will das Werk an die anderen verkaufen. Aus Osnabrück, Anita Westrup.
4: Zunächst sollen Teile für Raketenabwehrsysteme gefertigt werden, für Abnehmer unter anderem in Europa, aber ohne VW. Osnabrück verfüge über die Kompetenzen und die qualifizierten Arbeitnehmer, so Niedersachsens Ministerpräsident Olaf Lies. Nach jahrelanger Hängepartie gibt es damit für die Mitarbeitenden eine Perspektive. 3/4 der Belegschaft, also etwa 1.400 Beschäftigte, sollen am Standort in Osnabrück bleiben können, bis Ende 2029, das wurde zugesagt.
1: Nach mehreren Sabotageakten auf die Stromversorgung in Deutschland ermittelt die Polizei in Sachsen wegen weiterer Vorfälle. 9 selbstgebaute Sprengvorrichtungen seien in unmittelbarer Nähe zu Hochspannungsleitungen im Raum Görlitz gefunden worden, teilten LKA und Generalstaatsanwaltschaft mit. Am Freitag schon wurden Sprengvorrichtungen an 2 Umspannwerken in Sachsen entdeckt. Anfang letzter Woche hatte es Anschläge auf Umspannwerke in Brandenburg sowie Anlagen in verschiedenen Orten in Nordrhein-Westfalen gegeben. Dort wird aktuell nach einem Mann gefahndet. Er soll einige der Taten in Bekennerschreiben zugegeben haben, die die Behörden als echt einstufen. Die Temperaturen in Nordsee und Ostsee haben in diesem Sommer deutlich über dem langjährigen Mittel gelegen. Das zeigen neue Messungen des Bundesamtes für Seeschifffahrt und Hydrographie. Danach hat die durchschnittliche Oberflächentemperatur der Nordsee im Sommer bei 15,6 Grad gelegen, knapp 1 Grad über dem langjährigen Mittel. Die durchschnittliche Oberflächentemperatur der Ostsee lag bei 17,2 Grad. Das waren die Nachrichten.
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5: Überwiegend freundlich und trocken ist es auch heute Abend. Die Temperaturen 20 bis sommerliche 27 Grad. Nachts im Osten locker bewölkt. Von der Nordsee, von Ems her auch, später von der Weser örtlich Regen. Die Tiefstwerte 13 bis 17 Grad. Und morgen am Dienstag von der Nordsee und der Ems Erneut aufkommender Regen im Osten und Südosten, da bleibt es überwiegend trocken. Dieser Mix bei 18 bis 27 Grad. NDR Info mit dem Verkehrsservice mit Stau und stockendem Verkehr. Auf der A1 Hamburg Richtung Osnabrück zwischen Bremer Kreuz und Arsten vor der Baustelle 5 Kilometer stockend. Die A1 Bremen Richtung Hamburg, die ist zwischen Olten und Posthausen nach einem Unfall gesperrt. A7 Hannover Richtung Kassel zwischen Dreieck Hannover Süd und Hildesheim-Driss.

0: Mit dem gestrigen Tag hat sich nicht nur in Sachsen-Anhalt etwas verändert, sondern in ganz Deutschland.
1: Der Bundeskanzler heute Mittag in Berlin nach der Wahl in Sachsen-Anhalt. Er spricht von der schwersten Niederlage seit Jahrzehnten. Und ein Schock, eine Schwere ist durchaus hörbar, vielleicht auch eine gewisse Ratlosigkeit. 43,8%, eine Zahl, an der die deutsche Politik von heute an nicht vorbeikommt. Zum ersten Mal hat die AfD eine Landtagswahl gewonnen, verpasst knapp die absolute Mehrheit. Für die einen ist das der politische Wechsel, auf den sie lange gehofft haben. Für andere ist es eine beängstigende Aussicht, dass der vom Verfassungsschutz als gesichert rechtsextremistisch eingestufte AfD-Landesverband künftig die Regierung führen könnte. Ob es dazu kommt, ist offen. 3 Stimmen fehlen. Ich bin Nina Zimmermann. Guten Abend zu unseren Themen des Tages bzw. unserem Thema des Tages. Die AfD ist in Sachsen-Anhalt in allen 218 Gemeinden stärkste Kraft geworden. Die politische Landkarte ist blau. Die CDU hat sämtliche Direktmandate verloren, muss jetzt auch um die Geschlossenheit ihrer künftigen Fraktion fürchten. Darüber sprechen wir mit Silvia Breher aus dem Parteipräsidium gleich im Interview. Und wir schauen auch auf das BSW, denn da sagt man, man würde der AfD auch ins Ministerpräsidentenamt verhelfen, zumindest im dritten Wahlgang. Dazu fragen wir auch die Parteichefin Amira Mohamed Ali gleich. Die Reaktion aus Berlin hören Sie genauso wie die aus Sachsen-Anhalt und damit starten wir. Darüber konnte ich mit meinem Kollegen Fabian Brenner vom MDR nämlich heute sprechen. Früher sprach man immer von einzelnen AfD-Hochburgen, aber schaut man jetzt nach dieser Wahl auf die Kreise, auf die Gemeinden, wie hat sich das im Vergleich zur Wahl vor 5 Jahren verändert?
2: Es hat sich komplett gedreht. Also vor 5 Jahren war die Karte der Zweitstimmen quasi komplett schwarz. Es gab damals einen Wahlkreis, den die AfD in der Zweitstimme gewinnen konnte. Und jetzt ist es quasi ein blaues Meer. Die AfD hat bei der Zweitstimme alle Wahlkreise für sich geholt. Bei der Erststimme, da gibt es einzelne, vereinzelt Ausnahmen. Aber das nur in den Städten in Magdeburg und in Halle.
1: Wird dieses Ergebnis in Sachsen-Anhalt heute eher als Aufbruch, als Denkzettel oder als tiefer Einschnitt erlebt? Wie ist die Stimmung?
2: Alles. Also alles das ist dabei. Von Euphorie und Aufbruch auf der einen Seite bis... Das ist jetzt wirklich ein Tiefschlag und davon müssen sich erstmal alle erholen, so ein bisschen schütteln. Manche sind auch in Schockstarre. Also es ist wirklich alles dabei. Es ist Gesprächsthema Nummer 1, trotz dessen, dass der Wahlkampf ja auch wirklich kräftezehrend war. Und man hatte gestern so ein bisschen den Eindruck, alle sind froh, dass jetzt endlich Wahltag ist und das dann erstmal so ein bisschen abebbt. Aber im Moment ist das, glaube ich, noch nicht der Fall, solange bis es nicht die neue Regierung gibt.
1: Ja, sortieren sich die ein oder anderen. Heute Abend kommt der CDU-Landesvorstand zusammen. Wir haben den Spitzenkandidaten Schulz ja heute in Berlin erlebt, neben dem Kanzler und auch viel von seinem Parteifreund von Sepp Müller aus dem Landesvorstand, der gibt ja einige Interviews heute. Geht es also heute Abend um die Zukunft von Sven Schulze?
2: Auch darum wird es auf jeden Fall gehen, wenn nicht sogar an Punkt 1. Sie haben das angesprochen. Er hat also wirklich Kritik von allen Seiten bekommen. Es ging ja schon gestern Abend los, auch mit Rücktrittsforderungen aus den eigenen Reihen. Das waren noch eher die leiseren Stimmen. Das waren Fachbereich Landwirtschaft, da hatten sich Abgeordnete zu Wort gemeldet, personelle Konsequenzen gefordert. Auch die Junge Union gestern Abend schon hier in Sachsen-Anhalt mit Rücktrittsforderungen an Sven Schulze. Einzelne ehemalige Landtagsabgeordnete und eben ja die Stimme Sepp Müller aus Berlin im Bundestag, der hat es natürlich etwas einfacher, weil er sitzt ja im Bundestag und will natürlich zusehen, dass das hier in Sachsen-Anhalt aus seiner Sicht dann wieder in die richtige Richtung geht.
1: Ja eben, es geht ja nicht nur um die Personalie Sven Schulze, es geht auch um die Richtung, die Stabilität innerhalb der Fraktion. Jetzt die AfD scheint ja auch auf Abweichler bei der CDU zu spekulieren, bei der Wahl des Ministerpräsidenten. 3 Stimmen würden reichen. Vielleicht auch aus dem Kreise der 15 CDU-Abgeordneten. Was hört man da? Also wie sicher kann sich die Parteiführung sein rund um noch Sven Schulze, dass alle Abgeordneten diesen bisherigen Kurs gegenüber der AfD mittragen?
2: Er selbst hat das ja gestern direkt nach der Wahl kategorisch ausgeschlossen. Das gäbe es nicht, diese Überläufer. Ich weiß nicht, ob da quasi das nach außen getragene auch dem entspricht, was er innerlich denkt oder möglich.

0: Möglicherweise auch weiß, also diese Diskussion um Überläufer, die gibt es hier in Sachsen-Anhalt seit Monaten. Es gab immer wieder Punkte, bei denen sich auch Landtagsabgeordnete eben eher Richtung AfD geäußert haben. Wir hatten einen Landtagsabgeordneten aus dem Harz, der das Nationale mit dem Sozialen verbinden wollte. Es gab auch kurz vor der Wahl, das ist kein Landtagsabgeordneter, aber zumindest ein Bürgermeister aus der Altmark, aus dem nördlichsten Teil von Sachsen-Anhalt, der 10.000 Euro an die AfD gespendet hat, verbunden mit dem quasi Wahlaufruf, auch die AfD zu unterstützen. Also das ist absolut gar nicht ausgeschlossen.
1: Soweit schon mal Eindrücke aus Sachsen-Anhalt von Fabian Brenner am Tag nach der Wahl. Ob die Bundes-CDU Sorge hat, dass Abgeordnete abweichen könnten. Darüber sprechen wir auch gleich noch mit Silvia Breher aus dem CDU-Präsidium. Dieses Wahlergebnis verändert mehr als die Machtverhältnisse im Landtag. Es wirkt hinein in Familien, in Freundeskreise, in Nachbarschaften, überall dorthin, wo Menschen politisch völlig unterschiedlich denken und trotzdem miteinander auskommen müssen. Also wie sprechen die Menschen in Sachsen-Anhalt jetzt über die Wahl und miteinander? Wir haben uns umgehört.
2: Sachsen-Anhalt nach der Wahl. Ein Land, zwei politische Lager. Dementsprechend unterschiedlich fallen die Reaktionen zum Ausgang der Landtagswahl aus. Viele freuen sich über den turmhohen Sieg der AfD, bejubeln das Rekordergebnis von knapp 44% und verspüren eine Art Aufbruchstimmung.
3: Es sollte langsam ein Wechsel stattfinden, weil unsere Altparteien sehr dolle versagen und die Ängste der Nöte der Menschen und Bürger leider komplett ignorieren.
4: Ich bin sehr gespannt, auf alle Fälle, weil es alles ungewiss ist und die Leute sind nicht zufrieden. Und ich denke, damit ist das Wahlergebnis zu begründen.
5: Ja, das ist Demokratie. Wenn Probleme gelöst werden, dann wahrscheinlich so schneller.
2: Ganz anders die Stimmungslage bei denjenigen, die nichts mit der AfD am Hut haben. Auch sie rechnen damit, dass die rechtsextreme Partei an die Regierung kommt, erwarten aber nichts Gutes.
6: Ich glaube, die Probleme kann keiner so richtig lösen. Ich denke mal, das kann keiner.
7: Bildungspolitik, Gesundheitspolitik, Kulturpolitik, steht ja alles auf der Kippe.
8: Das ist besonders schlecht für Sachsen-Anhalt.
9: Weil die AfD hat auch nicht die Lösung für die Probleme, die wir haben. Die können auch nicht die Asylkrise, die Wirtschaftskrise und was wir noch so für Krisen haben, bewältigen. Weil die Probleme haben wir ja nicht nur in Deutschland, die haben wir ja auch in den anderen EU-Ländern parallel.
2: Vorbehalte hier, Zuversicht dort. Die Landtagswahl hat Sachsen-Anhalt polarisiert. Ein tiefer Riss geht durch die Gesellschaft. Doch kommt es wirklich schnell zu einer Regierungsbildung? Da gibt es Zweifel in Sachsen-Anhalt, auch bei Patrice Heine, Chef des Chemieparkes in Bitterfeld-Wolfen, wo etwa 300 Firmen mit 12.000 Mitarbeitern angesiedelt sind.
10: Ich glaube, dass uns im Moment jedenfalls eine längere Hängepartie droht, bis wir Klarheit darüber haben, wie es dann weitergehen soll und auch weitergehen kann. Das sind eben in der Regel dann keine guten Voraussetzungen für weitere wirtschaftliche Entwicklungen, weil speziell Investitionen, auch neue Investitionen, natürlich gerne an Orte gehen, wo klar ist, was demnächst passieren wird.
2: Von einer Aufbruchstimmung ist in der Wirtschaft nach dem AfD-Wahlsieg wenig zu spüren.
1: André Damm mit Stimmen aus Sachsen-Anhalt, so erleben die Menschen dort den Tag nach der Wahl. Die CDU wollte die AfD halbieren. In Sachsen-Anhalt hat sie sich jedenfalls jetzt mehr als selbst halbiert. Kein gewonnener Wahlkreis, bei den 18- bis 24-Jährigen nur noch 5%. Also was bleibt vom Anspruch, Volkspartei zu sein? Darüber konnte ich heute mit Silvia Breher sprechen, stellvertretende CDU-Bundesvorsitzende und Mitglied des Parteipräsidiums. Auch sie hat alle Sitzungen heute erlebt, die es so gab. Das Ergebnis, mache etwas mit ihm, hat Friedrich Merz heute gesagt, ließ aber offen, was es mit ihm macht. Was macht es denn mit Silvia Breher?
11: Ja, es trifft, muss ich sagen. Also es trifft mich schon ins Mark. Ich bin ja auch viel mit Schulklassen im Gespräch und versuche immer zu werben für unsere Demokratie und für das Zukunftsbild unseres Landes. Und ich muss schon sagen, mir geht das echt nah. Der blaue Balken gestern Abend und die Niederlage, ich meine, unsere ist sehr schwer, aber es ist eine Niederlage aller Demokraten, wenn man sich die Gesamtzusammensetzung anschaut. Und das muss uns allen mehr als zu denken geben.
1: Die CDU hat sämtliche Direktmandate verloren und ist von der politischen Landkarte Sachsen-Anhalts nahezu farblich verschwunden. Und bei den 18- bis 24-Jährigen, weil Sie auch gerade die Schulklassen angesprochen haben, da kam die CDU nur noch auf rund 5%. Ab welchem Punkt muss eine Partei auch eingestehen, dass sie keine Volkspartei mehr ist?
11: Ja, das ist nicht nur in einem Bundesland der Fall, sondern dann ist es natürlich am Ende auch eine bundesweite Sicht. Und wir sind Volkspartei und unser Antritt auch mit dieser Legislatur ist, dass wir das auch schaffen, das in Zukunft zu bleiben. Und das ist schon schwer genug in dieser Zeit. Das sehen wir auch in anderen europäischen Ländern. Aber wir müssen in der Breite die Probleme der Menschen lösen, sodass sie das merken und nicht nur drüber reden.
12: Ja, man will Volkspartei sein, ist das eine. Aber ob man es noch ist und ob man da durchdringt, ist ja dann doch das andere.
11: Ja, im Moment haben wir im Bund eine Regierung, die jetzt am Zug ist, tatsächlich auch die Reformen, die angestoßen sind, auf den Weg zu bringen. Aber nicht nur um der Reformen willen und nicht nur des Rotstifts willen, sondern um die Strukturreformen auf den Weg zu bringen, damit am Ende, und das ist der Unterschied, die Menschen müssen spüren, dass sich was verändert.
12: Die Frage ist, wie man das macht. Also die Umfragen zeigen ja auch, es war ein Denkzettel in Richtung Berlin, eine hohe Unzufriedenheit auch in Richtung Regierung, in Richtung Bundeskanzler. Ja. Der sprach heute von Konsequenzen. Was denn für welche? Also was wird sich tatsächlich ändern? Jenseits von Aufarbeitung, klar, Analyse und auch dem Versprechen, das haben wir heute gehört, den Menschen besser zuzuhören.
11: Ach, ich glaube sicher, dass wir erstmal insgesamt merken, wir haben jetzt eine AfD, die in einem Land, Bundesland, wahrscheinlich, wir werden sehen, den Ministerpräsidenten stellt. Das macht mit uns allen etwas. Das hoffe ich jedenfalls, dass wir das spüren, wie sich auch das Zusammenleben auch in Sachsen-Anhalt, wie sich das Leben dort auch verändert, wenn eine rechtsextreme Partei am Ende ein Land führen soll. Und auf der anderen Seite, unsere Politik in Berlin muss Strukturreformen durchführen. Da fehlt einfach die Geschäftsgrundlage. Die hat sich verändert über all die Jahre und das hätten wir längst machen müssen, aber wir sind auf einem Weg. Und jetzt stehen weitere große Entscheidungen an und die machen wir nicht um ihrer selbst willen, sondern um unser Land zukunftsfähig zu machen.
12: Dann schauen wir auf die Unvereinbarkeit nach rechts, vor allem die Brandmauer. Da wird natürlich jetzt auch weiter debattiert werden, ob sie zu hoch war oder nicht hoch genug. Wie sehen Sie das?
11: Ich mag diese Debatte überhaupt nicht, weil für mich eine Zusammenarbeit in überhaupt keiner Art und Weise mit der AfD auch nur ansatzweise denkbar ist. Und ich bin sehr dankbar dafür, dass wir in unserer Partei, ob im Präsidium oder im Bundesvorstand und auch Sven Schulze, dafür mit totaler Überzeugung stehen. Und ich habe da nicht einen Funken Zweifel an irgendeiner Stelle. Und dafür bin ich wirklich dankbar. Unsere Aufgabe ist nicht, über die AfD zu reden, sondern unsere Aufgabe ist, eine Politik zu machen, die die Menschen verstehen, damit wir sie mitnehmen können auf diesem Weg in eine Zukunft unseres Landes.
12: Das heißt, Sie wollen ausschließen, dass über die CDU-Landesliste in Sachsen-Anhalt gewählte Abgeordnete die Partei vielleicht auch verlassen und mit ihrer Stimme Ulrich Siegmund zur Mehrheit verhelfen, weil darauf spekuliert die AfD, 3 Abgeordnete reichen.
11: Das ist vollkommen richtig, dass dort 3 Abgeordnete reichen, aber die CDU auch in Sachsen-Anhalt, ich kenne die Kollegen natürlich nicht persönlich, ich kann das nicht persönlich einschätzen, aber sie haben gemeinsam einen Wahlkampf bestritten, der unfassbar schwer war, der seinesgleichen sucht und nicht findet, was auch Zuspitzung, was Angriffe, was persönliche Diffamierung, was Hass und Hetze angeht. Ehrlich, so möchten wir doch alle nicht gemeinsam leben. So möchte man im persönlichen Leben auch nicht sein. Und das schweißt hoffentlich auch diese Landtagsfraktion in dem erlebten gemeinsamen mit Blick nach vorn.
12: Sie waren ja heute Teil auch der ganzen Treffen, der Sitzung, die es gab. Damals, als es mal eine Regierungskrise in Thüringen gab, 2020, hat die damalige CDU-Vorsitzende Kramp-Karrenbauer das direkte Gespräch dann mit dem Landesverband gesucht. Hat Friedrich Merz vor, das Gespräch mit dem Landesverband Sachsen-Anhalt, insbesondere diesen 15 künftigen Abgeordneten, zu suchen?
11: Sven Schulze war ja heute auch bei unseren Gesprächen dabei und Sven Schulze steht absolut genau wie wir für eine klare christdemokratische Politik, der eine ganz klare Grenze zur AfD setzt und deswegen gibt es gar keinen Bedarf für irgendeine Form der Belehrung, sondern Sven Schulze macht das in Sachsen-Anhalt hervorragend, gerade was mit seinen Kolleginnen und Kollegen den Blick Richtung AfD angeht und insofern habe ich da gar keine Bedenken.
12: Macht er es auch noch heute Abend auch noch?
11: Davon gehe ich ganz klar aus. Sven Schulze wird entsprechend mit seinem Landesvorstand sich beraten, wie es weitergeht. Aber er ist gewählter und im Amt befindlicher Ministerpräsident des Landes Sachsen-Anhalt.
12: Wir schauen, was der Abend bringt. Soweit erstmal die stellvertretende CDU-Bundesvorsitzende und Mitglied des Parteipräsidiums Silvia Breher. Zutrauen, also in die CDU von der CDU. Der neu gewählte Landtag muss spätestens am 30. Tag nach der Wahl zusammentreten, also am 6. Oktober. So steht es in der Landesverfassung von Sachsen-Anhalt. Nach Abschluss von Gesprächen über eine Koalition oder eine Zusammenarbeit mehrerer Parteien, in welcher Form auch immer, wird die Wahl des Ministerpräsidenten dann auf die Tagesordnung gesetzt. Und da fehlen Ulrich Siegmund, wie gesagt, 3 Stimmen. 5 Stimmen hätte das BSW, das Bündnis Sarah Wagenknecht, ist erstmals in den Landtag in Magdeburg eingezogen. Fragen wir die Parteichefin Amira Mohamed Ali, die Partei, auf die es vielleicht ankommt in Magdeburg. Schönen guten Abend.
13: Guten Abend.
12: Wie bewerten Sie denn das Ergebnis von gestern? Also den Erfolg der AfD, die Union abgeschmiert, das BSW drin?
13: Na, wir freuen uns natürlich sehr darüber, dass wir es so sicher in den Landtag geschafft haben. Wir sind ja wirklich massiv bekämpft worden von wirklich allen Seiten. Wir sind in Umfragen runtergeschrieben worden. Es gab schon Abgesänge auf die Partei und jetzt sind wir doch so sicher im Landtag. Und das freut mich natürlich außerordentlich. Und ich glaube, das gibt uns auch viel Rückenwind für die kommenden Wahlen, die jetzt anstehen.
12: Genau, 2 sind es noch. Sie haben immer wieder auch im Vorfeld betont von Sachsen-Anhalt, wir möchten einen überparteilichen Ministerpräsidenten, quasi der dritte Weg. Bleibt es dabei?
13: Ja, dabei bleibt es. Also wir halten das nach wie vor für einen absolut richtigen Weg. Ich meine, wir sehen ja jetzt, dass es eine Pattsituation gibt zwischen der AfD auf der einen Seite und allen anderen Parteien auf der anderen Seite. Und dieses Ergebnis zeigt sehr deutlich, dass das so nicht weitergehen kann. Und es braucht unserer Ansicht nach jetzt einen neuen Weg, einen Weg, der auch in der Lage ist, die Gräben, die es gibt, auch wieder mal zu schließen. Also wenn man jetzt sagt, die AfD wird jetzt mit haarscharfer Mehrheit regieren, habe ich die eine andere Seite des Parlaments komplett dagegen und auch der Bevölkerung. Und wenn man sagt, die Allparteienkoalition soll es dann doch nochmal machen, wobei das halt mit Mehrheiten sehr schwierig werden wird, aber selbst wenn es reichen würde, habe ich die andere Seite des Parlaments und auch der Bevölkerung klar dagegen. Das ist eine Situation, die schlecht ist und da müsste man rauskommen. Und unsere Idee von einem überparteilichen Ministerpräsidenten, der dann wirklich auch unter Einbindung des gesamten Parlaments mit wechselnden Mehrheiten in der Sache regiert, könnte da eine gute Lösung sein.
12: Die Rückkehr zur Sachpolitik, ja. Weil ich frage nochmal, der BSW-Spitzenkandidat Thomas Schulze, der hat heute im Deutschlandfunk angekündigt, die künftige Fraktion des BSW würde sich im dritten Wahlgang zur Wahl des Ministerpräsidenten enthalten. Wir hören kurz rein.
14: Wenn er seine Meinung natürlich ändert, und es zum dritten Wahlgang kommt, dann werden wir auch dabei bleiben, was wir gesagt haben, dass wir uns dann enthalten werden.
12: Und nur zur Erklärung, eine Enthaltung wäre nicht neutral, weil sie könnte Ulrich Siegmund ins Ministerpräsidentenamt bringen. Es reicht die einfache Mehrheit dann. Also Sie können im BSW...
13: Das ist ja keine Mehrheit. Also wenn wir uns enthalten und keiner von der CDU Herrn Siegmund wählt...
12: Dann lagen die 39 Stimmen.
13: Richtig. Und 39-39 ist keine Mehrheit.
12: Er würde auch sagen, der Kandidat der AfD, es langt ihm als Enthaltung eigentlich gar nicht. Gehen Sie weiter?
13: Nein, also wir werden nach der Wahl genau das machen, was wir vor der Wahl angekündigt haben. Wir werden weder Herrn Schulze, der vorher nicht mehr antritt, aber auch nicht Herrn Siegmund wählen. Das werden wir nicht machen. Wir halten das auch wirklich für den falschen Weg. Es muss jetzt neue Wege gehen.
12: Auch nicht dagegen stimmen.
13: Das würde ja im Ergebnis gar keinen Unterschied machen. Also der Herr Siegmund bräuchte ja eine Mehrheit und unsere Stimmen wird er dafür nicht bekommen.
12: Wer würde denn diese neutrale Person eigentlich sein, die dritte, die Sie da so im Sinne hätten? Haben Sie da schon jemand im Sinn?
13: Natürlich machen wir uns auch unsere Gedanken. Aber ich meine, ich finde das nett, dass Sie mich das fragen, aber wir sind jetzt mit 5% in diesen Landtag eingezogen. Ich denke, da sind vor allen Dingen erstmal die größeren Fraktionen in der Pflicht, Personen vorzuschlagen. Wir sind aber auf jeden Fall gewillt, mit wirklich allen zu reden und es müsste, damit es unsere Unterstützung hat, damit die Person unsere Unterstützung hat, müsste es natürlich jemand sein, der auch inhaltlich uns nahesteht. Also gewisse Dinge sind mit uns nicht zu machen, weitere Aufrüstungen sind mit uns nicht zu machen. Wir möchten eine Bundesratsinitiative für bezahlbare Energie in Sachsen-Anhalt haben. Und all diese Dinge, auch Bildungspolitik, müsste endlich nach vorangehen in Sachsen-Anhalt. Also wir würden es auch mit Inhalten verknüpfen wollen, aber in jedem Fall sind wir offen, mit allen zu reden. Und es müsste natürlich eine Persönlichkeit sein, die es nicht aus einem Lager kommt, sondern die mit beiden Lagern zusammenarbeiten kann.
12: Es ist ja spannend, weil in Thüringen haben vor wenigen Tagen ja auch 13 der ursprünglich 15 BSW-Abgeordneten die Partei verlassen, auch wegen des Streits über den Umgang mit der AfD, den Flirt mit dem Höckeflügel, wie es zumindest Katja Wolf kritisiert hatte. Woher nehmen Sie die Gewissheit, dass der neue Landesverband in Sachsen-Anhalt bei dieser Frage geschlossen bleibt?
13: Na, Sie haben ja den Spitzenkandidaten gerade selber gehört. Also ich bin da wirklich sehr zuversichtlich. Wir sind da in einer sehr engen Abstimmung. Und ja, ich meine, das mit Thüringen, man hat ja auch gesehen, dass das auch nicht unbedingt von den Thüringerinnen und Thüringern gutiert wird, was da stattgefunden hat. Das ist natürlich eine schlechte Entwicklung. Nicht, dass diese Koalition oder dass dieser Austritt gekommen ist, sondern das Bild, was wir da als BSW abgegeben haben. Aber das sind natürlich Dinge, die auch sehr stark in unserer Anfangszeit liegen. Und ich glaube, dass wir diese Art von Situationen nicht mehr erleben werden. Da bin ich sehr zuversichtlich.
12: Also die BSB, das BSW bleibt erstmal bei dem überparteilichen Ministerpräsidenten als optimale Lösung. Erstmal vielen Dank für dieses Gespräch, die Vorsitzende Amira Mohamed Ali. Das BSW könnte nach der Wahl die Partei sein, auf die es ankommt. Und die Landtagswahl, die Reaktion heute, das kommentiert uns jetzt Maximilian Ulrich aus dem ARD Hauptstadtstudio.
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16: Ich finde, jetzt ist ein guter Zeitpunkt, mal kurz innezuhalten. Wir alle sollten uns fragen, welche Schlüsse wir aus der Wahl ziehen. Ich fange mal bei mir an. Die Wahl war ja schließlich auch eine Abstimmung über meine Arbeit. AfD und BSW wollen den öffentlich-rechtlichen Rundfunk in seiner jetzigen Form abschaffen. Viele ihrer Wählerinnen und Wähler glauben, wir machen hier Fake News. Klar, ich kann mich hinstellen und laut sagen, nein, das ist nicht so. Aber wie bringe ich sie dazu, dass sie mir wieder glauben? Wie kommen wir wieder in einen Dialog? Daran muss und will ich arbeiten. Die Bundesregierung muss sich auch fragen, ob sie der ständige Getriebene der AfD bleiben will. Will sie versuchen, der AfD die Themen zu klauen? Migration, Gendern, Aufschieben des Klimaschutzes? Oder will sie eine eigene Vision der Zukunft entwickeln? Eine moderne Demokratie der Bürgerbündnisse und Bürgerräte vielleicht? Von Parteien, die empathisch, freundlich und lustig sind, die Anlaufstellen sind, die zuhören und nicht erklären oder belehren? Und auch die Wählerinnen und Wähler der AfD müssen innehalten und sich fragen, ob sie so weitermachen wollen. 87% der AfD-Wählerinnen in Sachsen-Anhalt sagen, die AfD stehe eher in der Mitte der Gesellschaft. Aber das ist nicht so. Die AfD möchte Menschen mit Behinderung, mit Migrationshintergrund, queere Personen und Menschen, die sich für Frauenrechte und Gleichberechtigung einsetzen, an den Rand der Gesellschaft drängen. Manche sogar remigrieren, also ausweisen. Die AfD will freiwillige Bürgerwehren zulassen. Sie will die Medienstaatsverträge kündigen und damit in die Pressefreiheit eingreifen. Sie will Kunst nur dann fördern, wenn sie aus Sicht der Partei deutsch genug ist. Die AfD in Sachsen-Anhalt ist nicht in der Mitte. Sie ist rechtsextrem. Bisher war es ein Denkzettel, wenn man die AfD gewählt hat, klar. Jetzt aber ist die Partei so stark, dass aus einer Stimme für die AfD auch AfD-Politik werden kann und wird. Also halten wir alle inne und fragen uns, wollen wir das wirklich? Wollen wir das wirklich noch einmal?
12: Soweit die Meinung von Maximilian Ulrich zu unserem Thema des Tages. Heute im Grunde alles monothematisch und fokussiert auf die Landtagswahl in Sachsen-Anhalt gestern. Das Debakel der CDU, der Erfolg der AfD, die Frage, wie das BSW sich verhält, wie es verkauft wird im Nachhinein, wie eine stabile Regierung aussehen könnte. Reden Sie mit über all das heute Abend, 20.15 Uhr bundesweit, unser Talk Mitreden Deutschland diskutiert, zu dem wir Sie heute Abend einladen. Was sagen Sie?
8: Naja, wir werden auf jeden Fall einen Wechsel erleben, hoffe ich doch.
17: Ich denke mal, dass das nicht schlecht ist. Ob es so ist, das wird die Zeit zeigen.
18: Ich bin fassungslos, das habe ich nicht erwartet.
19: Ich komme aus Stuttgart und habe gedacht, hier gibt es gar keine Menschen, die wählen. Und jetzt bin ich auf die eben am Domplatz getroffen und die so selbstsicher sind und davon überzeugt. Und ja, und man muss remigrieren und ich konnte es nicht fassen.
20: Es muss einfach sein, wieder, dass man sich wohlfühlt als Deutscher in seinem eigenen Land. Mut zur Wahrheit.
21: Jahrelange Mist. Politik der etablierten Parteien. Ja? Also wenn die vernünftige Politik gemacht hätten, wäre das nicht passiert.
22: Erstmal eine schwierige Regierungsbildung wird, denke ich. Ne? Aber ich denke mal, die AfD bei dem Ergebnis muss sie wohl regieren. Ne? Und das wird ja, dann wollen wir mal gucken.
12: Ja, wie geht's jetzt weiter? Wissen die Wahlergebnisse zu bewerten? Wie sollte man mit ihnen umgehen? 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Seien Sie gern dabei. Für das VW-Werk in Osnabrück zeichnet sich ja eine Zukunft ab, die mit der Vergangenheit kaum noch etwas gemein hat. Ein Werk, das seit Generationen für Autos steht, für Fahrzeuge, könnte bald Teil der Rüstungsindustrie werden. Was der geplante Neustart für den Standort und die Beschäftigten bedeutet, darauf schauen wir gleich nach den Nachrichten.
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2: Um 17.30 Uhr mit Tarek Yusbashi.
0: Am Tag nach der Landtagswahl in Sachsen-Anhalt hat die AfD unterstrichen, dass sie versuchen wird, eine Regierung zu bilden. Ihr Spitzenkandidat Siegmund kündigte Gespräche mit Fraktionen oder einzelnen Abgeordneten anderer Parteien an. Aus Magdeburg André Damm.
2: Dass die AfD den Auftrag zur Regierungsbildung übernimmt, liegt für den großen Wahlverlierer Sven Schulze von der CDU auf der Hand. Man sei nur noch Opposition, man müsse den Wählerwillen respektieren, so der Ministerpräsident. Heute Abend kommt in Magdeburg der Landesparteivorstand zusammen. Viele Christdemokraten rechnen damit, dass Schulze dann den Rückzug vom Posten des Parteivorsitzenden bekannt geben wird. Bundeskanzler Merz hatte zuvor erklärt, dass die Reformen der Bundesregierung den Wahlkampf in Sachsen-Anhalt bestimmt hätten. Doch er werde an den Reformen festhalten.
0: Unterdessen sucht die AfD in Sachsen-Anhalt nach einem Weg, den Ministerpräsidenten zu stellen. Zwar hat sie die Landtagswahl deutlich gewonnen, jedoch nicht die absolute Mehrheit erreicht. Wie es in Sachsen-Anhalt jetzt weitergehen könnte, schätzt unsere Berlin-Korrespondentin Katharina Seiler ein.
3: Die AfD hat sich in einer Pressekonferenz geäußert und dort hat der Spitzenkandidat Siegmund schon gesagt, dass er sich auch Kompromisse mit anderen vorstellen kann, sofern die AfD ihre Grundposition nicht in Frage stellen müsse. Und das könnte auch eine Zusammenarbeit mit einzelnen Abgeordneten sein. Erste Gespräche, so sagte Siegmund, habe es in der vergangenen Nacht schon gegeben. Das heißt, die AfD setzt darauf, dass sie aus anderen Fraktionen Abgeordnete gewinnen kann, die dann mit ihnen stimmen. Und unter dem Strich braucht die AfD ja auch nur 3 zusätzliche Abgeordnete für die absolute Mehrheit.
0: Als erstes Autowerk in Deutschland wird die Volkswagen-Fabrik in Osnabrück zum Rüstungsstandort. Dort sollen künftig keine Autos mehr, sondern Militärprodukte gebaut werden. Denn in etwa einem Jahr wird die Autoproduktion dort aufgegeben. Jan Buscher aus der NDR-Nachrichtenredaktion fasst Pläne und Reaktionen zusammen.
4: VW steigt aus dem Werk in Osnabrück aus und verkauft es an einen israelischen Investor und an das Land Niedersachsen. Mit an Bord ist der israelische Rüstungskonzern Rafael, bekannt für sein weltweit geachtetes Raketenabwehrsystem Iron Dome. In Osnabrück sollen zunächst Teile für Abwehrsysteme gebaut werden. Der Gesamtbetriebsrat von VW lobt die Pläne und spricht von einem Meilenstein. Fürs Erste ist zugesagt worden, dass 1200 der bislang 1800 Beschäftigten in Osnabrück weiterarbeiten können. Der nötige Stellenabbau soll mittels Rente und Altersteilzeit passieren.
0: Donald Trumps Gebietsansprüche auf Grönland sorgen bei der Europäischen Union schon länger für Sorgenfalten. Künftig will die EU enger mit Grönland zusammenarbeiten und investiert dort jetzt 200 Millionen Euro. Aus Brüssel Katrin Schmidt.
23: Geplant sind EU-Investitionen unter anderem in kritische Rohstoffe, Fischerei, Bildung und sichere Kommunikationsverbindungen. Das geht aus der neuen EU-Grönland-Erklärung hervor, die Kommissionschefin von der Leyen gemeinsam mit dem grönländischen Regierungschef Nielsen und der dänischen Ministerpräsidentin Frederiksen unterzeichnet hat. Darin ist auch eine stärkere Zusammenarbeit bei Cybersicherheit, dem Schutz kritischer Infrastruktur und der Abwehr hybrider Bedrohungen vorgesehen. Grönland ist weitgehend autonom, gehört aber zum Königreich des EU-Mitgliedslandes Dänemark. Vor allem wegen seiner Rohstoffvorkommen und der strategischen Lage in der Arktis steht Grönland zunehmend geopolitisch im Fokus.
0: Nach dem Hackerangriff auf die Berliner Senatsverwaltung haben die Angreifer ein weiteres Datenpaket veröffentlicht. Laut dem Senat wurden unter anderem Zugangsdaten online gestellt. In den Abteilungen Stadtentwicklung, Bauen und Wohnen könne es für die Mitarbeiter Einschränkungen geben. Hacker hatten den Berliner Senat auf 2 Millionen Euro Lösegeld erpresst. Weil dies nicht gezahlt wurde, gaben die Angreifer am vergangenen Freitag 1,4 Millionen erbeutete Dateien frei. Medienberichten zufolge waren auch Pläne für den Verteidigungsfall darunter. Deutschland hat sich vor dem Internationalen Gerichtshof in Den Haag gegen den Vorwurf Nicaraguas verteidigt, es unterstütze im Gazastreifen einen Völkermord. Die deutsche Vertreterin bezeichnete die Anschuldigungen als unzutreffend und verzerrt. Zudem sei das Gericht in diesem Fall gar nicht zuständig, weil weder die Bundesrepublik noch Nicaragua Konfliktparteien seien. Nicaragua wirft der Bundesrepublik vor, durch Waffenlieferungen an Israel Beihilfe für einen Völkermord an den Palästinensern im Gazastreifen zu leisten. Die Anhörung in Den Haag ist auf 4 Tage angesetzt. Morgen wird der Vertreter Nicaraguas seine Argumente vortragen. Die Belastung durch UV-Strahlen hat in den vergangenen Jahren um 10% zugenommen. Das hat eine neue europaweite Studie ergeben. Untersucht wurde der Zeitraum 2013 bis 2022. Einzelheiten dazu von Wiebke Drescher aus der ARD-Gesundheitsredaktion.
24: Am deutlichsten kann man das vor allem in West- und Mitteleuropa sehen, also hier auch bei uns. Viel deutlicher als jetzt zum Beispiel in ohnehin schon sonnigen Ländern wie in Spanien. Der Grund ist eigentlich relativ simpel, es gibt nämlich weniger Wolken. Und es ist so, dass Wolken bis zu 80% UV-Strahlen blockieren. Die restlichen 20% werden durch Aerosole, wie zum Beispiel Feinstaub, geblockt. Und die Ursache, die hinter all dem steckt, ist also mal wieder der Klimawandel. Weil die Luft trockener und wärmer wird, verdunstet weniger Wasser. Und das wiederum braucht es eigentlich, damit Wolken entstehen können.
0: In Hamburg ist eine 135 Meter lange Brücke nur für Radfahrer und Fußgänger eingeweiht worden. Sie überspannt die Mündung des Oberhafenkanals in die Norderelbe und verbindet das östliche Ende der Hafencity mit dem Elbpark Entenwerder im Stadtteil Rothenburgsort. Laut Verkehrsbehörde kostete die Brücke 16 Millionen Euro. Das waren die Nachrichten.
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12: Freundlich und überwiegend trocken ist es heute, 20 bis 27 Grad. Nachts im Osten locker bewölkt von der Nordsee, Ems und später auch von der Weser her örtlich Regen bei 13 bis 17 Grad. Und morgen ein ganz ähnliches Bild, denn von der Nordsee und der Ems her kommt weiterhin Regen auf. Im Osten und Südosten bleibt es überwiegend trocken bei 18 bis 27 Grad. NDR Info mit dem Verkehrsservice, mit der A1 Bremen Richtung Osnabrück zwischen Olten und Posthausen. Ein Unfall und 4 Kilometer Stau. Und die A7 Hannover Richtung Kassel zwischen Dreieck Hannover Süd und Hildesheim-Drispelstädt. 5 Kilometer stockend im Baustellenbereich. Und die A24 Berlin Richtung Hamburg zwischen Schwarzenberg-Grante und Bitzhafe nach einem Unfall eine Sperre. Wir wünschen Ihnen gute Nerven und eine gute Fahrt heute Abend. 17.36 Uhr ist das. Im Studio für Sie Nina Zimmermann. Vor über 120 Jahren an, seitdem wurde am Standort Osnabrück Fahrzeuge gebaut. Von der Pferdekutsche ganz früher über den Käfer, das Cabrio-Käfer, bis zum heutigen T-Roc-Cabriolet. Diese Tradition geht aber bald zu Ende. Im Spätsommer 2027 läuft bei Volkswagen die Produktion des T-Roc-Cabrios aus. Unklar war bisher, ob und wie es danach für die rund 1800 Beschäftigten weitergeht. Seit heute können die meisten von ihnen zumindest mit etwas mehr Hoffnung in die Zukunft blicken. Das Land Niedersachsen und der israelische Finanzinvestor Aurelius wollen das Werk übernehmen. Statt Cabrios sollen dort künftig Komponenten für Luftabwehrsysteme entstehen. In Zusammenarbeit mit dem israelischen Rüstungskonzern Rafael, der auch am Iron Dome beteiligt ist. Oliver Jürgens.
5: Es ist wieder einmal der große Schulterschluss, den Niedersachsens Ministerpräsident Olaf Lies demonstriert. Nach der Einigung über den Zukunftsplan bei Volkswagen in der vergangenen Woche, jetzt der Auftritt des Sozialdemokraten zusammen mit der Gewerkschaft, dem Betriebsrat, mit Volkswagen und sogar mit der CDU, der Opposition im Land. Niedersachsen steigt mit ein beim bisherigen Volkswagen-Werk in Osnabrück. Mehrheitsinvestor wird die internationale Investmentgesellschaft Aurelius mit Sitz in Tel Aviv. Ohne das Land geht es jedoch nicht, sagt Ministerpräsident Olaf Lies.
6: Am Anfang war nicht die Rede davon, dass das Land selber sich auch finanziell beteiligen wird an dem neuen Unternehmen. Es war aber das klare Commitment, es muss einen weiteren Partner geben. Volkswagen hat diese Aufgabe nicht wahrnehmen können. Und insofern sind wir als Land in die Verantwortung gegangen. Und deswegen ist, glaube ich, ganz wichtig, dass wir das hier gemeinsam tun.
5: Die Investition des Landes soll etwa so hoch sein wie bei der Meyer-Werft. Das waren seinerzeit 200 Millionen Euro. Produzieren soll in Osnabrück der israelische Rüstungskonzern Rafael. Der ist vor allem bekannt für das Raketenabwehrschild Iron Dome. Für die Rüstungsproduktion sei das bisherige VW-Werk gut geeignet, so Lies.
6: Also eine echte Zukunftsperspektive, bei der ich Entwicklung brauche, bei der ich die Kompetenz des industriellen Baus brauche, bei dem ich qualifizierte Mitarbeiterinnen und Mitarbeiter brauche. Und das ist der Grund, weshalb ein Unternehmen wie Rafael sagt, Osnabrück ist der richtige Standort. Hier sehen wir Perspektiven.
5: 1400 der 1800 Beschäftigten sollen übernommen werden. Am Ende sollen es nach Abgängen durch Rente und Altersteilzeit noch 1200 sein. Die bekommen eine Beschäftigungssicherung bis 2029. Allerdings ist die VW-Gesamtbetriebsratschefin Daniela Cavallo nicht ganz zufrieden.
7: Es wird darum gehen, dass aus unserer Sicht natürlich die 1400, die bis jetzt eine Absicherung bekommen können, nicht ausreichen, dass wir jetzt über weitere Perspektiven sprechen müssen.
5: Die Perspektiven für die anderen zur Debatte stehenden Werke in Hannover, Emden, Zwickau und Neckarsulm bleiben unklar. Die Lösung für Osnabrück sei keine für alle nicht profitabel laufenden Werke von Volkswagen, sagt der Automobilexperte Frank Schwope.
9: Es gibt ja auch andere Vorschläge wie Landmaschinen und dergleichen oder für die Raumfahrtindustrie. Das sind sicherlich Optionen für einen kleinen Teil eines Werkes, aber die realistischere Option ist, glaube ich, wirklich, dass man die Werke ein bisschen schlanker aufstellt, dass man die Werke restrukturiert, dass sie konkurrenzfähig sind im Wettkampf des Konzerns und dass die, dass mindestens 3 von 4 Standorten zukünftig auch noch neue Zuschläge von Fahrzeugen bekommen.
5: Andere Autoexperten hingegen halten es für unrealistisch, alle Werke zu retten. Wie es für die Beschäftigten dort weitergeht, soll in spätestens einem Jahr klar sein.
12: Soweit Informationen von Oliver Jürgens. Im Werk in Osnabrück soll in Zukunft für die Rüstung produziert werden. 6:20 ist es.
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12: Nach dem Wahlsonntag gestern in Sachsen-Anhalt steht fest, die AfD ist die mit Abstand stärkste Kraft im Magdeburger Landtag geworden. Für eine Alleinregierung reicht es nicht. Trotzdem, viele Ökonomen und Unternehmensvertreter warnen, dass die angekündigte AfD-Politik der Wirtschaft schaden könnte. Nicht nur in Sachsen-Anhalt. Claudia Werle berichtet.
1: Politiker, Topmanager, Ökonomen. Die Warnungen vor der Wahl waren laut und deutlich. Jetzt gilt es, die Konsequenzen abzuwägen, sagt Moritz Krämer, Chefvolkswirt der Landesbank Baden-Württemberg.
10: Na, im Ausland wird jetzt wahrgenommen, da ist zum ersten Mal eine rechtsextreme Partei, die wirklich ganz klar nicht nur die Umfragen, sondern die Wahlergebnisse anführt. Das hat natürlich gerade für ausländische Investoren in Sachsen-Anhalt potenziell durchaus einen gewissen Klang, den man nicht gerne haben will.
1: Sachsen-Anhalt nimmt im bundesweiten Vergleich mit Blick auf die Wirtschaftskraft einen der hinteren Plätze ein. Die Bevölkerung altert, viele junge Menschen ziehen weg, die Arbeitslosigkeit ist hoch. Schaut man auf die Wirtschaftsstruktur in Sachsen-Anhalt, dann sind es vor allem kleine und mittelständische Unternehmen, die das Land prägen. Die chemische Industrie spielt eine wichtige Rolle, also eine Branche, die mit den hohen Energiekosten zu kämpfen hat. Viele Unternehmen sind auch weniger vernetzt international, beobachtet Charlotte Bartels von der Universität Leipzig.
11: Und produzieren häufig Produkte mit geringeren Gewinnmargen. Also hier haben wir auch strukturelle Probleme, die sich eben in den letzten Jahrzehnten nicht aufgelöst haben und wahrscheinlich auch noch fortdauern werden.
1: Doch dies alles als ein Sachsen-Anhalt-spezifisches Problem zu bezeichnen, wäre zu kurz gegriffen. Auch in anderen Bundesländern gibt es strukturschwache Regionen. Auch anderswo gibt es Orte, wo die Arbeitslosigkeit hoch und wo jetzt schon absehbar ist, dass der demografische Wandel große Probleme mit sich bringen wird. Denn peu à peu gehen nicht nur die geburtenstarken Jahrgänge in den Ruhestand. In vielen Betrieben fehlen auch Fachkräfte, um den wirtschaftlichen Wandel mitzugestalten. Populistische Parteien geben vor, einfache Antworten zu haben, sagt Moritz Krämer.
10: Die Unzufriedenheit mit dem, was die Bundesregierung auf den Weg bringt, hat sicher auch ein Schärflein beigetragen zu der Niederlage der Etablierten.
1: Und weiter?
10: Ich meine, die AfD verspricht allen alles eigentlich. Ja, die Emotionen werden angesprochen, so geht's nicht weiter. Allgemeine Unzufriedenheit und das Wahlprogramm selber, das liest ja kaum einer.
1: Wie es in Sachsen-Anhalt weitergehen wird, vieles ist noch offen. Es steht eine schwierige Regierungsbildung an. Doch das Wahlergebnis sollte als Warnung angesehen werden, dringend benötigte Reformen anzugehen.
12: Soweit Claudia Werle mit Reaktionen aus der Wirtschaft und durch und von Investoren auf die Wahl in Sachsen-Anhalt. Ja, Abgrenzung hat die AfD nicht kleiner gemacht. Annäherung an die Inhalte nutzt häufig dann dem Original und regieren lassen. Das wäre ein Experiment mit offenem Ausgang, so der Tenor heute. Gibt es eigentlich überhaupt eine überzeugende Strategie im Umgang mit der AfD? Der Bundeskanzler zumindest merkte ja heute mal an, er würde seinen Regierungsstil ändern wollen. Aber wie, fragen wir gleich an einen Politikberater weitergeben. Schauen aber erstmal auf das, was heute Abend wichtig ist, ganz kompakt im Überblick.
0: Bundeskanzler Merz hat schockiert auf den Wahlsieg der AfD in Sachsen-Anhalt reagiert. Man könne jetzt nicht einfach zur Tagesordnung übergehen, sagte Merz in Berlin und kündigte an, den Bürgern seine Politik in Zukunft besser erklären zu wollen. An den geplanten Reformen werde er aber festhalten. Auch SPD-Co-Chefin Baas stellte die Pläne bei Rente, Gesundheit und Pflege nicht grundsätzlich in Frage. Es sei aber wichtig, die Reformen nicht gegen die Menschen zu machen. Als Reaktion auf den verschärften Kurs der Bundesregierung schließt Russland jetzt auch das deutsche Generalkonsulat in St. Petersburg. Außerdem müssten alle Mitarbeiter der Goethe-Institute das Land bis Ende der Woche verlassen, hieß es vom Außenministerium in Moskau. Vorher hatte die Bundesregierung unter anderem beschlossen, das russische Generalkonsulat in Bonn dicht zu machen. Hintergrund ist der gescheiterte Drohnenangriff am Flughafen Leipzig, für den die Regierung Russland verantwortlich macht. In Serbien haben tausende Menschen Abschied von dem gestorbenen Kriegsverbrecher Ratko Mladic genommen. Der Trauerzug führte in der Hauptstadt Belgrad von einer Kirche bis zu dem Friedhof, wo Mladic beigesetzt wurde. EU-Vertreter kritisierten die Feierlichkeiten. Serbien ist EU-Beitrittskandidat. Mladic war vor rund 1,5 Wochen in Den Haag gestorben. Er verbüßte dort eine lebenslange Haftstrafe. Mladic gilt als Hauptverantwortlicher für das Massaker von Srebrenica während des Bosnienkriegs. Das Wetter in Norddeutschland: freundlich und überwiegend trocken bei 20 bis 27 Grad. Das war der kurze Überblick. Es geht weiter mit Nina Zimmermann.
12: Danke dir und einen schönen guten Abend. 43,8% stärkste Kraft in jeder Gemeinde. Nach der Landtagswahl in Sachsen-Anhalt lässt sich die AfD nicht mehr als politisches Randphänomen behandeln. Aber was folgt daraus auch für die anderen Parteien? Weiter abgrenzen, punktuell zusammenarbeiten oder darauf setzen, dass sie sich in der Regierungsverantwortung selbst entzaubert? Diese Debatte wird in Deutschland weit über Sachsen-Anhalt hinaus beschäftigt. Und wir fragen deshalb, wie umgehen mit der AfD nach der Wahl gestern. Darüber konnte ich mit dem Politik- und Kommunikationsberater Johannes Hilje sprechen. Er beschäftigt sich seit Jahren mit den Strategien der AfD und hat gerade auch sein Buch Propaganda 4.0, wie rechte Populisten Brandmauern einreißen, neu aufgelegt. Er analysiert, welche Rolle Gefühle in der Politik spielen und wie demokratische Kräfte verhindern können, Angst, Hoffnung und Wut den Populisten zu überlassen. Ich habe ihn gefragt, ist gestern eigentlich eine Strategie im Umgang mit der AfD gescheitert oder gab es im Grunde bislang gar keine?
8: Naja, die Strategie der Strategielosigkeit ist im Umgang mit der AfD gescheitert. Wir haben ja einen Wahlkampf erlebt, in dem man stellenweise das Gefühl bekommen konnte, die anderen Parteien reden mehr über die AfD als über ihr eigenes Programm. Und dann hat die CDU auch noch vor der Wahl angefangen, sich intern über den Umgang mit Linkspartei und AfD nach der Wahl zu zerlegen. Und ich finde diese eigene Inkonsequenz auch der anderen Parteien im Umgang mit der AfD, das ist immer wieder ein begünstigender Faktor für diese Partei.
12: Und Sie sagen ja auch, die Brandmauer allein, die sei zwar ein demokratisches Schutzprinzip, aber eben auch keine Strategie gegen diese hohen AfD-Werte. Also was, ja, Sie sind ja Politikberater, was muss zusätzlich passieren?
8: Ja, Brandmauer heißt im ursprünglichen Sinne keine Beteiligung von extremistischen Kräften an politischer Machtausübung. Und wenn man sich auf diese klare Definition mal einigen könnte, dann könnte man ja auch das in den Mittelpunkt stellen, womit man auch Wählerinnen und Wähler am Ende überzeugen kann, nämlich das eigene politische Angebot, ein Zukunftsbild, eine sinnstiftende Erzählung. Also dafür sozusagen, wofür man streitet, wo man das Land hinbringen will und wie man das dann vielleicht auch erreichen kann. Aber in diesem Wahlkampf gab es im Grunde nur eine Partei, die eine Vision hatte, und das war die AfD.
12: Und man hat auch letztendlich den Eindruck bekommen, die Menschen haben gestern eine Stimmung gewählt und eben kein Parteiprogramm.
8: Ja, also den Eindruck kann man haben, die AfD-Wähler, die sind sehr stark auf einer emotionalen Ebene anzusprechen und stellen auch sozusagen das Identitätsangebot, was ihnen diese Partei macht, durchaus auch über andere Erwägungen. Und wir haben ja auch erlebt, dass das jetzt auch bei den etablierten Parteien angekommen ist. Also der Kanzler hat ja heute so etwas wie eine emotionale Wende seines Politikstils angekündigt. Er ist ja bisher nicht durch einen Überschuss an Empathie aufgefallen. Empathie entsteht erstmal durch Zuhören, würde ich sagen. Beim Thema Krankschreibung, das war ja so eines der letzten Aufregerthemen, da könnte er vielleicht jetzt auch mal die Menschen positiv überraschen und seine bisherigen Pläne, die ja viele Menschen auch verärgert haben, korrigieren. Aber dann benötigt er auch für seine Reformagenda insgesamt, glaube ich, eine Erzählung, also eine emotionale Erzählung, braucht gleichermaßen politische Substanz und sinnstiftende Sprache. Also das ist nicht einfach nur ein Wording, sondern da muss man ein Zukunftsbild auch wirklich ausbuchstabieren und erklären, wie man dorthin kommt. Leitmotiv für das Land muss uns der Kanzler im Grunde präsentieren.
12: Wenn Sie den Auftrag jetzt bei sich bekommen würden vom Präsidium der Union, der CDU, es gehört ja auch der richtige Protagonist in dem Fall dazu. Haben wir den?
8: Ja, natürlich gibt es jetzt schon ein sehr verfestigtes Image auch von Friedrich Merz, und das ist sicher nicht so einfach zu korrigieren. Und ich glaube, er müsste wirklich so einen überraschenden Moment mal erzeugen, also wie ich es gerade zum Beispiel beim Thema Krankschreibung beschrieben habe, dass er auch sagt, das war falsch, dass wir das uns so vorgenommen haben. Das hat auf sehr viel Ablehnung gestoßen und wir korrigieren das jetzt. Also man kann sich ja nochmal an die zurückgezogene Osterruhe von Angela Merkel erinnern, während der Corona-Pandemie. Das hat ihr auch sehr viel Sympathie gebracht, dass sie sich da korrigiert hat, einen Fehler eingestanden hat. Das würde, glaube ich, ein Bild von ihm zumindest mal ins Positive verändern, weil der Eindruck ja ist, das ist eigentlich so ein Sturkopf, der hört den Menschen gar nicht zu. Im Zweifel ist ihm sogar die Lebensrealität mancher Menschen auch nicht so wichtig. Das bräuchte es schon, so etwas, was so ein bisschen eine Disruption auch in dieses sehr festgefahrene negative Image von Friedrich Merz reinbringt.
12: Sie beschreiben Ulrich Siegmund ja auch als Feelgood-Populisten, der eine radikale Agenda freundlich und nahbar verpackt, stetig lächelnd. Wie stellt man denn einen solchen Politiker inhaltlich, ohne ihn durch so eine Dämonisierung noch größer zu machen?
8: Ja, indem man diese gute Laune, der ja einen, ich würde sagen, völkischen Visionismus umhüllt, dekonstruiert. Also Siegmund sagt ja immer, er wolle eigentlich ja nur so Dinge umsetzen, die dem gesunden Menschenverstand entsprechen. Wenn man aber in das Programm genau reinguckt, dann ist das wirklich im Grunde so eine illiberale Enklave, die da in Deutschland entstehen soll. Also Migranten, Menschen mit Behinderung, sexuelle Minderheiten, die sollen ausgegrenzt werden oder an den Rand der Gesellschaft gedrängt werden. Und Siegmund sagt dann auch immer, er wolle ja nur das gute, alte, sichere Deutschland zurück. Und wenn man ihn dann mal etwas genauer fragt, welche Zeit er damit meint, dann landet er irgendwo in den 90ern, wo aber beispielsweise die Kriminalitätsrate viel höher war in Sachsen-Anhalt, wo die Arbeitslosigkeit viel höher war. Also man muss hinter diese Slogans und hinter diese Erzählungen und Narrative der AfD kommen und den Leuten eigentlich aufzeigen, dass da für sie auch nicht viel Perspektive drinsteckt.
12: Manche sagen jetzt, dann soll die AfD eben regieren. Die Union sieht ja auch den Regierungsauftrag bei Ulrich Siegmund. Und dann sollen die sich selbst so entzaubern. Was halten Sie von diesem Gedanken?
8: Ja, das ist eine empirisch erstmal wenig überzeugende Einschätzung, also weil wir viele Beispiele aus anderen Ländern kennen, wo eben keine Entzauberung an der Regierung stattfindet, sondern vor allem eine Etablierung. Also die Parteien werden zwar dann auch mal wieder abgewählt, aber sie kommen später auch mal wieder dran. Also in Österreich bei der FPÖ ist das schon häufig passiert. Aber es ist auch eine sehr privilegierte Perspektive, finde ich. Wir sprachen gerade schon über die Minderheiten. Und die werden eben als erstes merken, dass ein neuer politischer Wind weht. Und ich finde, da hat die Mehrheitsgesellschaft auch einfach eine Schutzfunktion diesen Minderheiten gegenüber und kann nicht einfach mal so sagen, ja, dann sollen die jetzt mal ausprobieren, wie das so geht mit dem Regieren, weil das gesellschaftliche Klima kann sich sehr schnell ändern, dass mehr Menschen das auch im Alltag merken, dass sie ausgegrenzt werden.
12: Sagt der Autor und Politikberater Johannes Hilje, wie die anderen Parteien und Verantwortlichen nach dem Erfolg mit der AfD umgehen sollten und könnten.
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12: Nach 12 Jahren meldet sich die Ärztegründer und die Ärztekopf Farin Urlaub mit einem neuen Album zurück. Mit einem Lächeln im Gesicht. Das ist keine nostalgische Rückschau, sondern ein Album, das genau hinschaut, sagt mein Kollege Thomas Steinberg. Er hat es genau schon mal reinhören können, was Farin Urlaub zu sagen und zu singen hat.
13: Also das ist wirklich der Vorteil des Diktators. Mein Wille ist Gesetz. So, Dankeschön.
14: Die Zeiten des Farin Urlaub Racing Teams sind vorbei. 12 Jahre nach Faszination Weltall verlässt er seinen musikalischen Rennstall, zumindest vorübergehend, und geht allein auf Tour. Mit einem Lächeln im Gesicht, Augenzwinkern inklusive.
16: Hallo, hallo, hallo, hallo, wie geht es dir denn heute so? Lass mich dein Leben.
14: Natürlich ist der Titel Ein Lächeln im Gesicht Programm. Bei Farin Urlaub sollte man misstrauisch sein, wenn alles allzu freundlich klingt. Ein Lächeln mit Schatten. Zwischen dein Leben und dem augenzwinkernden Italo-Western-Instrumental Per un pugno di olive liegen 11 Songs voller Ironie, Weltschmerz, Wut und jenem Humor, bei dem man erst lacht und kurz darauf merkt, dass es eigentlich gar nicht so lustig war. Ganz Farin Urlaub eben.
13: Bingo. Ja, gut. Hey, genau. Ja, sehr schön.

0: Ich versuche ja mittlerweile, das ist der Ehrgeiz, so kleine Kurzgeschichten quasi in Liedform zu schreiben. Und man sollte erst dieses World War Z oder, keine Ahnung, Zombie-Apocalypse-Gefühl haben. Also du bist da und sie lauern überall.
1: Geschichten über nervende Nachbarn in so sehr Alpha Centauri, das ein wenig an David Bowie's Space Oddity erinnert, das NDW-lastige Totalschaden oder Sonnenschein im Februar. Hier geht es um Vergänglichkeit und Urlaubs zweite Leidenschaft, die Fotografie. Perfektion war nie seine größte Stärke, Persönlichkeit schon.
0: Also das perfekte Album gibt es nicht, es gibt auch nicht wirklich das perfekte Foto, es sei denn, man schießt zufällig. Ich habe 2 oder 3, die ich erst hinterher wahrgenommen habe. Ja, das stimmt wirklich alles, aber das habe ich gar nicht gemerkt beim Fotografieren. Und ansonsten, wenn man versucht, perfekte Produkte zu schaffen, glaube, dann wird man ein sehr, sehr einsamer Mensch.
2: Die

0: Fahrin Urlaub konserviert sich nicht selbst und genau das macht ein Lächeln im Gesicht so spannend. Nach 12 Jahren klingt hier nichts nach aufgewärmten Erfolgsrezepten. Die 13 Songs sind unruhig, verspielt, widersprüchlich und wollen längst nicht jedem gefallen. Im Kern ist er der Punk von einst geblieben. Geboren 1963 als Jan Ulrich Vetter, zählt für ihn ohnehin ein anderes Jahr, 1976.
1: Hey, genau, ja, das Geburtsjahr des Punk, weil das ist quasi das Geburtsjahr von mir als Musiker. Ich dachte, wir reden noch über die lustigen Titel.
0: Bratwurst, Bockbier, Beckenbauer, Benz. In Happy to be D spiegeln Urlaubshaltung und Humor besonders wider. Deutschland im Zug nach nirgendwo, ein Volk von Amateuren mit maroden Brücken und anderen Störgeräuschen.
1: Genau. Es ist so, oder? Es ist so.
2: 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Was ist denn das für ein Geräusch?
0: Hinter den Pointen und schrägen Bildern steckt ein genauer Beobachter. Einer, der weiß, über manches kann man nur noch lachen, wenn man nicht verzweifeln will. Und so erscheint mit einem Lächeln im Gesicht, neben Download und Streaming, auch ganz klassisch auf CD, rotem Vinyl und konsequent als rote Kassette.
1: Boah, sie ist real. Dieses Haptische fällt ja auch völlig weg, wenn du einfach sagst, Download, fertig, jetzt habe ich das Album.
0: Und es ist ein verdammt gutes geworden.
3: Das wird kein gutes Ende hier.

0: Seit der Schließung der Wahllokale vor genau 24 Stunden hat sich natürlich alles etwas weiter gedreht. Die AfD sucht einen Weg in die Staatskanzlei. In der CDU geraten erste Personalien unter Druck und das BSW wird zum plötzlichen Machtfaktor, auch wenn man es zeitgleich in der Parteispitze runterspielt, welche Verantwortung man in den kommenden Wochen da durchaus haben könnte. Wir diskutieren gleich. Die politischen Entwicklungen des Tages haben die zahlreichen Reaktionen und Entwicklungen heute für Sie aus Berlin. Nach den Nachrichten um 6.
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2: Um 18 Uhr mit Felix Sprung. Bundeskanzler Merz hat sich schockiert gezeigt über den Ausgang der Landtagswahl in Sachsen-Anhalt. Das Ergebnis sei eine der schwersten Wahlniederlagen seit Jahrzehnten für die CDU, sagte Merz. Aus Berlin Jan Zimmermann.
3: Der Parteivorsitzende spricht von großen Erschütterungen für die CDU und das ganze Land. Das Wahlergebnis treffe ihn persönlich. Er sei sich seiner Verantwortung bewusst und wolle sich dieser nicht entziehen. An dem eingeschlagenen Reformkurs hält er fest. Deutschland brauche grundlegende Reformen bei Rente, Gesundheit und Pflege. Merz kündigte aber Konsequenzen an. Der CDU-Chef sagte, seine Politik künftig mehr und besser erklären zu wollen. Es gehe darum, die Menschen in ihrer ganzen Emotionalität zu erreichen, so Merz wörtlich.
2: Und nach der deutlichen Wahlniederlage in Sachsen-Anhalt sieht CDU-Ministerpräsident Schulze den Regierungsauftrag bei der AfD. Er sei als Spitzenkandidat angetreten und werde aus der schweren Wahlniederlage Konsequenzen ziehen, erklärte Schulze heute auf einer Pressekonferenz in Berlin.
4: Wir haben als CDU keinen Regierungsauftrag mehr. Wir sind Opposition. Mit diesem Ergebnis gehe ich heute Abend auch in den Vorstand. Morgen tagt die Fraktion. Die Entscheidungen und Geschicke, wie es in Sachsen-Anhalt in den nächsten Jahren weitergeht, liegt jetzt im Landtag bei den Abgeordneten, die gewählt sind. Und ja, es ist insgesamt für uns über Sachsen-Anhalt hinaus schon ein Tag, der uns ja auch tief getroffen hat.
2: Sachsen-Anhalts Ministerpräsident Schulze. Als Reaktion auf die jüngsten deutschen Sanktionen hat Russland nun auch angeordnet, das Generalkonsulat in St. Petersburg zu schließen. Das teilte das russische Außenministerium heute mit. Die deutsche Dienststelle muss spätestens am 18. September ihre Arbeit einstellen. Bereits bekannt ist, dass die Goethe-Institute in Russland geschlossen werden. Die Bundesregierung hatte zuvor die Schließung des russischen Hauses in Berlin und des Generalkonsulats in Bonn verfügt. Dies ist eine Reaktion auf den mutmaßlich von Moskau initiierten Drohnenangriff auf den Flughafen Leipzig-Halle. Das VW-Werk Osnabrück soll mit Rüstungsaufträgen eine Zukunft bekommen. Volkswagen, das Land Niedersachsen und der israelische Investor Aurelius Capital haben Eckpunkte für einen Verkauf vereinbart. Aus der NDR-Nachrichtenredaktion Nina Schön.
5: Nach dem Ende der Autoproduktion 2027 soll der Standort nach und nach Sicherheits- und Verteidigungsprodukte entwickeln. Der Plan sieht vor, dass Aurelius als Mehrheitseigentümer gemeinsam mit dem Land die Volkswagen Osnabrück GmbH übernimmt. So kann der Standort den Angaben zufolge langfristig erhalten werden und laut Betriebsrat auch 1.400 der 1.800 Jobs. Als erstes Projekt ist eine Zusammenarbeit mit dem israelischen Rüstungskonzern Rafael vorgesehen. Das Unternehmen produziert unter anderem Luftverteidigungssysteme wie den Iron Dome.
2: Nach mehreren Sabotageakten auf die Stromversorgung in Deutschland ermittelt die Polizei wegen weiterer Vorfälle. Im Raum Görlitz in Sachsen seien 9 selbstgebaute Sprengvorrichtungen in unmittelbarer Nähe zu Hochspannungsleitungen gefunden worden, teilten LKA und Generalstaatsanwaltschaft mit. In Nordrhein-Westfalen wurden neue Abschussvorrichtungen entdeckt. Nach Angaben der Polizei gab es im Umfeld des Kraftwerks Weißweiler in der Nähe von Aachen Hinweise auf eine verdächtige Person. Nach ähnlichen Fällen in der vergangenen Woche fahnden die Sicherheitsbehörden nach wie vor nach einem 48-Jährigen. Er soll einige der Taten in Bekennerschreiben zugegeben haben, die die Behörden als echt einstufen. Israels Verteidigungsminister Katz hat scharfe Töne gegenüber der Palästinenserbehörde im Westjordanland angeschlagen. Er drohte mit Krieg, sollte es zu einem Angriff auf Israel kommen. Aus Tel Aviv, Julio Segador.
6: Erneut gab es im besetzten Westjordanland bei Auseinandersetzungen zwischen radikalen jüdischen Siedlern, Palästinensern und der israelischen Armee Tote und Verletzte. Nun hat Israels Verteidigungsminister Katz die palästinensische Autonomiebehörde ungewohnt scharf angegriffen. Er habe zusammen mit dem Premierminister das Militär angewiesen, alle Vorbereitungen für einen umfassenden Krieg gegen die palästinensische Autonomiebehörde zu treffen, sollte diese einen Terrorangriff nach dem Vorbild des 7. Oktober gegen das Militär und jüdische Siedlungen verüben.
2: Das waren die Nachrichten.
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5: Freundlich, überwiegend trocken ist es heute bei 20 bis 27 Grad. In der Nacht im Osten locker bewölkt von der Nordsee, von Ems und später auch von Weser her örtlich Regen bei 13 bis 17 Grad. Und morgen von der Nordsee ebenfalls und von der Ems aufkommender Regen im Osten und Südosten, da bleibt es überwiegend trocken. Ein Mix bei 18 bis 27 Grad. Am Mittwoch und Donnerstag gebietsweise doch Schauer. Die Temperaturen gehen wieder ein bisschen runter. Wir erwarten dann maximal 20 Grad. NDR Info mit dem Verkehrsservice, mit der A1 Bremen Richtung Hamburg. Zwischen Euthen und Posthausen ein Unfall und 4 Kilometer Stau. Die A7 Hannover Richtung Kassel zwischen Dreieck Hannover Süd und Hildesheim-Drispen steht im Baustellenbereich, 5 Kilometer stockender Verkehr. Die A24 Berlin Richtung Hamburg ist zwischen Schwarzenberg-Rande und Witzhafen nach einem Unfall gesperrt. Und dann kommt die A7 gerade aktuell noch dazu, Hannover-Kassel zwischen Nordheim-West und Norden-Hardenberg. Da ist die Autobahn jetzt gerade wegen eines brennenden Fahrzeuges gesperrt worden. Gute Nerven wünsche ich Ihnen und vor allem eine gute Fahrt heute Abend. Gleich 6 Minuten nach 6, Montagabend, im Studio für Sie, Nina Zimmermann.

0: Wie Kanzler, Koalition und Opposition reagieren, berichtet ARD-Hauptstadtkorrespondent Dietrich Kallmeurer.
1: Die absolute Mehrheit hat die AfD zwar verpasst, die Partei spricht dennoch von einem klaren Regierungsauftrag und erhöht gleich den Druck auf die anderen Parteien. Parteichef Tino Chrupalla.
2: Die Hand ist ausgestreckt, wir sind gesprächsbereit. Ich denke, und das habe ich ja heute schon gesagt, die Brandmauer ist abgewählt worden. Und die Bürger erwarten jetzt von allen Parteien, dass man sich zusammenrauft und dass man endlich die Probleme in diesem Land wirklich angeht.
1: Für heftige Reaktionen sorgt das Wahlergebnis vor allem bei der CDU.
3: Wir sind alle zutiefst schockiert.
1: Sichtbar angefasst wirkt Bundeskanzler und CDU-Chef Friedrich Merz.
3: Das macht etwas mit uns, auch mit mir persönlich.
1: Dennoch einen Kurswechsel bei den geplanten Kernreformen der schwarz-roten Koalition lehnt Merz ab.
3: Es geht um nicht mehr und um nicht weniger als um die Zukunft unseres Landes und die Chancen unserer Kinder und Enkelkinder. Und die dürfen wir nicht verspielen. Deswegen ist meine Entschlossenheit, den Reformkurs fortzusetzen, ungebrochen.
1: Viele Bürger sorgten sich um Wirtschaft, soziale Sicherheit und ihre Zukunft, räumt Merz ein. Er spricht von einem tiefen Vertrauensverlust und kündigt an:
3: Wir müssen versuchen, ich selbst auch, die Menschen auch in ihrer ganzen Emotionalität stärker zu erreichen.
1: Gleichzeitig betont der CDU-Chef und Kanzler mit Blick auf persönliche Konsequenzen:
3: Aufgeben ist für mich keine Option.
1: Nachdenklich zeigt sich auch die Spitze vom Koalitionspartner SPD. Parteichefin Bärbel Baas spricht von einem klaren Warnsignal für die Bundesregierung. Die geplanten Reformen hält auch sie für notwendig.
4: Damit unsere sozialen Sicherungssysteme auch in Zukunft bestehen können und die Wirtschaft wieder in Schwung kommt.
1: Allerdings mit Blick auf die große Unzufriedenheit im Land sagt sie:
4: Wir dürfen die Sozialreform nicht gegen die Menschen machen.
1: Über den weiteren Reformkurs dürfte also neu diskutiert werden. Auch die kleineren Parteien suchen nach Antworten auf den AfD-Erfolg in Sachsen-Anhalt. Grünen-Chef Felix Banatschak bleibt dabei gleich im Oppositionsmodus.
5: Business as usual ist jetzt nicht die richtige Antwort. Und einfach zu glauben, man müsse den Menschen nur besser erklären, was man Glorreiches tue und nochmal sich in die Selbstverleugnung zu begeben, es gäbe keinen Zweifel am grundsätzlichen Kurs der Bundesregierung, halte ich wirklich für die denkbar falsche Reaktion.
1: Linken-Chefin Ines Schwertner blickt auf die AfD und warnt: Noch nie seit dem Ende des Zweiten Weltkriegs stand eine rechtsextreme Partei wieder in der Nähe der Macht.
6: Es könnte einige wenige Stimmen nur brauchen, um sie wieder an die Schalthebel der Macht zu bringen. Wir sind angetreten, sie davon fernzuhalten. Dazu stehen wir weiter.
1: Das BSW hält am Tag nach der Wahl als einzige Partei keine Pressekonferenz ab. Im ARD-Interview bekräftigt Parteichefin Amira Mohamed Ali die Idee eines überparteilichen Ministerpräsidenten.
7: Wir meinen das wirklich sehr ernst.
1: Die Gesellschaft sei politisch tief gespalten, sagt sie. Deshalb brauche es neue Wege bei der Regierungsbildung. Zwischen Jubel, Schockstarre, Ursachensuche und Blick nach vorn. Die Parteien am Tag nach den Landtagswahlen in Sachsen-Anhalt.
0: Soweit der Überblick von Dietrich Kallmeurer. Gleich 6:10.
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0: Nach dem beschlossenen Sparkurs bei VW ist jetzt auch klar, wie es mit dem Werk in Osnabrück weitergeht. Volkswagen will sein Werk schrittweise aufgeben. Das Land Niedersachsen und ein Privatinvestor wollen den Standort übernehmen, in Zusammenarbeit mit einem israelischen Rüstungskonzern. Das hat Niedersachsens Ministerpräsident Olaf Lies am Mittag bekannt gegeben. Anita Westrup.
9: Das blau-weiße VW-Logo prangt außen an den Werkshallen in Osnabrück. Doch wohl nicht mehr lange. Statt Volkswagen wollen andere den Standort Richtung Zukunft führen. Allen voran das Land Niedersachsen. Ministerpräsident Lies kommt vor den Werkstoren ins Schwärmen.
10: Wir haben hier einen unglaublichen Standort, der in seiner Kompetenz von Entwicklung über sozusagen den Fertigungsbau bis zu den Endprodukten, glaube ich, alles kann.
9: Statt Cabrios sollen hier künftig Rüstungsgüter produziert werden. Zunächst einmal Teile für Flugabwehrsysteme. 3/4 der jetzigen Belegschaft, also etwa 1400 Beschäftigte, sollen dafür in Osnabrück bleiben können. Für Mario Hellermann, der gerade Schichtende hat und seit mehr als 30 Jahren bei VW ist, löst das alles gemischte Gefühle aus.
11: Ich bin auch zwiegespalten, ich weiß es noch nicht. Ich bin schon so lange in einem Unternehmen und wenn man vorher Autos gebaut hat, dann sollen jetzt dann irgendwo Militärfahrzeuge bauen mit Bauchschmerzen.
9: Auch die Jobgarantie bis Ende 2029 für die, die bleiben können, ist für Hellermann zu wenig. Sein Wunsch?
11: Langfristige Perspektive, eine Arbeitsplatzsicherung bis 5-6 Jahre. Der Ministerpräsident gibt uns dann so ein bisschen Zuversicht.
9: Optimismus auch bei den Vertretern der Arbeitnehmer. IG Metall-Chefin Christiane

0: Brenner findet.
1: Dass es für uns heute ein guter Tag ist. Das ist nicht das Ende einer Reise, aber es ist eine ganz, ganz wichtige Zwischenetappe Richtung Zukunft.
0: Auf diesem Weg könnte Osnabrück auch ein Vorbild für andere strauchelnde VW-Werke sein. Weg vom klassischen Autobau hin zu neuen Geschäftsfeldern. Ministerpräsident Lies nochmal.
2: Wenn wir hier in Osnabrück zeigen, das geht, dann ist das vielleicht auch eine gute Grundlage, um auch an anderen Stellen in Niedersachsen, in Deutschland zu zeigen, dass das eine echte Chance ist, Industriearbeitsplätze in unserem Land zu stabilisieren oder sogar neue zu schaffen.
0: Wie viel sich das Land Niedersachsen das alles kosten lässt, sagt Lies noch nicht konkret. Fest steht, in gut einem Jahr rollt das letzte T-Roc Cabriolet vom Band. Danach ist das Kapitel VW in Osnabrück wohl Geschichte.
3: Ein Investor und das Land Niedersachsen wollen den VW-Standort Osnabrück kaufen. 3/4 der Arbeitsplätze sollen der Absichtserklärung zufolge erhalten bleiben. In Anklam im Landkreis Vorpommern-Greifswald beginnt heute die Zuckerrübenkampagne. Im vergangenen Jahr waren die Landwirte mit dem Ertrag der Ernte recht zufrieden. In diesem Jahr sind die Aussichten allerdings weniger gut, berichtet Lars Engelbrecht.
4: Sie rechnen erneut mit einem guten Ertrag und einem hohen Zuckergehalt, so Christian Ehlers vom Anklammer Anbauerverband für Zuckerrüben. Bis Mitte oder Ende Januar liefern Bauern und Landwirte kontinuierlich Zuckerrüben in das Anklammer Zuckerwerk. Aus ihnen wird hauptsächlich Weißzucker produziert. Das ist der haushaltsübliche Zucker für Lebensmittel. In der Anlage entsteht aber auch hochreines Bioethanol für den industriellen Bedarf sowie Biomethan, Futtermittel und Dünger. Aufgrund der niedrigen Zuckerpreise läuft das Werk defizitär. Die Branche sieht sich durch Billigimporte aus dem EU-Ausland unter Druck. Auch mit der aktuellen Diskussion um die Zuckersteuer bringe die Politik einen weiteren Unsicherheitsfaktor in den Erhalt des Zuckerwerks in Anklam auf das Tableau.
3: Rund 3,5 Jahre hat der Bau gedauert. Jetzt ist die neue Studierendenwohnanlage in der Hafencity fertig. Das Studierendenwerk Hamburg hat die Anlage mit über 370 Wohnplätzen heute feierlich eröffnet. Und die ersten Studentinnen und Auszubildenden sind bereits eingezogen, berichtet Anna-Lena Ehle.
5: Moderne Einzimmer-Apartments mit eigenem Bad und Küchenzeile sowie Zimmer in 2er- bis 5er-WGs. In dem Neubau sind auf 7 Etagen 260 Wohnungen mit 374 Plätzen entstanden. Außerdem gehören Gemeinschaftsräume, eine 200 Quadratmeter große Dachterrasse und ein begrünter Innenhof dazu. Die monatlichen Inklusivmieten liegen bei rund 500 Euro. Darin enthalten sind Nebenkosten wie etwa Heizung, Strom, Wasser und Internet. Das Studierendenwerk hat rund 62 Millionen Euro in den Neubau investiert. Die Finanzierung erfolgte mit Unterstützung der Stadt Hamburg. Insgesamt bietet das Studierendenwerk Hamburg jetzt rund 4.770 Wohnplätze an. Die sind allerdings begehrt. Anfang des Monats standen laut Studierendenwerk über 1.800 Interessenten auf der Bewerbungsliste.
3: 2 Linienbusse verschwinden von einem Betriebshof im niedersächsischen Hameln. Stunden später tauchen sie dutzende Kilometer entfernt in der Region Hannover wieder auf. Geparkt und unbeschädigt. Das war Anfang August. Die Polizei stand zunächst vor einem Rätsel. Jetzt ist Genaueres bekannt. Wolfgang Kurz mit den Einzelheiten.
6: Tatverdächtig sind 2 Jugendliche. Der eine aus der Region Hannover, das war aus Polizeikreisen zu erfahren, und der andere, der stammt aus Oldenburg. Aber weil die beiden unter Jugendstrafrecht fallen, gibt es von den Ermittlern nur wenige Auskünfte. Eine Sprecherin der Staatsanwaltschaft Oldenburg bestätigt aber, dass es ein solches Verfahren gibt. Der Tatverdächtige aus Oldenburg ist demnach gerade erst strafmündig, das heißt also vermutlich 14 oder 15 Jahre alt. Auch wenn die Sprecherin dazu nichts sagt, ist es möglicherweise auch nicht das erste Mal, dass der Jugendliche einen Bus ja quasi gekapert haben soll und damit dann eine Spritztour unternommen hat. Das wird aber noch ermittelt. Ein anderer Fall soll nach NDR Niedersachsen Informationen wohl in oder bei München gewesen sein. Ob die beiden Verdächtigen etwas zu den Vorwürfen gesagt haben, das sagen die Ermittler nicht. Aber so wie es aussieht, haben sich die beiden bei der Tat gefilmt und dann wohl auch Videos bei TikTok hochgeladen. Wie die Jugendlichen es überhaupt geschafft haben, die großen Busse unfallfrei von Hameln bis in die Region Hannover zu fahren, das ist unklar. Passiert ist Anfang August jedenfalls glücklicherweise nichts. Beide Busse waren unbeschädigt, als sie gefunden wurden.
3: Und soweit waren das die Berichte hier aus Norddeutschland. 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Das Urteil ist schwedisch. Die Zelle estnisch. Schweden kauft sich Haftplätze im Ausland. Für Schwedens Justiz schafft dieser Deal durchaus Platz, aber umstritten ist es. Wie weit darf ein Staat seinen Strafvollzug auslagern? Das ist gleich ein Thema bei uns. Gleich heißt nach dem Sport und erstmal kompakt der Überblick für Sie.
7: Verschiedene Verbände und auch die Kirchen haben mit Sorge auf den Wahlsieg der AfD in Sachsen-Anhalt reagiert. Der Handelsverband Deutschland warnte, wenn ausländische Fachkräfte abgeschreckt würden, hätte das massive Folgen für den Standort Deutschland. Der Sozialverband VdK sieht die Rechte von Menschen mit Behinderung in Gefahr. Die Kirchen forderten die AfD in einer gemeinsamen Erklärung auf, die Würde aller Menschen zu wahren, unabhängig von Herkunft, Religion oder Lebensweise. Nach einer Serie von versuchten Sabotageangriffen auf das Stromnetz sind weitere Abschussvorrichtungen entdeckt worden. Sowohl in Nordrhein-Westfalen als auch in Sachsen meldete die Polizei entsprechende neue Fälle. In der Nähe von Eschweiler bei Aachen wurde demnach auch eine verdächtige Person beobachtet. Die Sicherheitsbehörden fahnden bereits seit Tagen nach einem 48-Jährigen. Er soll in verschiedenen Bundesländern versucht haben, mit Raketen einen Kurzschluss an Hochspannungsleitungen zu verursachen. Größere Schäden gibt es bislang nicht. Die Europäische Union baut ihre Zusammenarbeit mit Grönland aus. Das hat Kommissionspräsidentin von der Leyen bei einem Besuch der zu Dänemark gehörenden Arktisinsel angekündigt. So will die EU dort etwa 200 Millionen Euro investieren. Das Geld soll etwa dafür genutzt werden, dass mehr seltene Bodenschätze abgebaut und mehr sichere Unterseekabel verlegt werden. US-Präsident Trump hatte wiederholt damit gedroht, Grönland zu übernehmen. Das Wetter in Norddeutschland freundlich und überwiegend trocken bei 20 bis 27 Grad. Das war der kurze Überblick und nun weiter mit Nina Zimmermann.
3: Danke dir, Felix. Gleich 20 nach 6.
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3: Der Start ins Turnier war holprig, doch mittlerweile läuft es bei den US Open für den Hamburger Tennisprofi Alexander Zverev richtig gut, oder Max Seib?
8: Ja, das kann man so sagen. Heute Nacht kann der Hamburger ins Viertelfinale einziehen mit einem Sieg gegen den Italiener Luciano Daderi. Und die Vorzeichen, die sind gut, nicht nur für dieses Match, eigentlich für die gesamten US Open. Denn Zverev ist so langsam in Tritt gekommen, im Gegensatz zu einigen anderen Favoriten, die bereits raus sind. Deswegen die Frage an unseren Reporter Tim Brockmeier live in New York. Ein Durchmarsch von Zverev bis ins Finale, der wäre nicht unbedingt eine Überraschung, oder?
9: Naja, sagen wir mal so, wenn er jetzt so weitermacht und von Runde zu Runde sein Tennis steigert, dann nicht. Denn wenn man guckt, wer alles in seiner Hälfte war auf dem Weg zum Finale und wer da schon alles rausgeflogen ist, nämlich sämtliche Top-10-Spieler, dann ist das, was da kommt, in Normalform Zverev kein Problem. Aber diese Normalform ist halt noch so das Ding. Dritte Runde war ja schon okay, ersten beiden Runden waren schwierig. Trotzdem ist er noch nicht auf dem Niveau angekommen, was er braucht, um dann wirklich in ein Finale einzuziehen. Aber ja, man sagt im Tennis, das Draw, also das Feld, der Weg ins Finale wäre weit offen für ihn, wenn er anfängt, richtig gut Tennis zu spielen.
8: Zverevs Auftritt, den können Sie später auch bei uns verfolgen. Los geht's etwa ab 2 Uhr, 2.30 Uhr in der Nacht. Tim Brockmeier ist dann auch für Sie noch am Start und wir schalten live wieder hin. Ich möchte aber noch mal auf einen anderen zu sprechen kommen, den man vielleicht auch nicht unbedingt so auf dem Zettel hatte. Carlos Alcaraz, lange Verletzungspause, jetzt aber durchaus erfolgreich unterwegs. Wie stark schätzt du den ein?
9: Ja, also über den staunen wirklich alle, selbst Alexander Zverev, auch Alcaraz selbst. Er hat 4,5 Monate nicht gespielt, ist gerade so fit geworden für die US Open, hat ja eine Handgelenksverletzung gehabt, wollte eigentlich ein Vorbereitungsturnier spielen, das hat auch nicht gepasst. Das heißt, er ist wirklich hier zum allerersten Mal mit Wettkampfpraxis etc. eingestiegen und spielt von Runde zu Runde so viel besser und so gutes Tennis, dass alle staunen und sagen, wie kann man nach so einer langen Pause so gut spielen? Und alle rechnen damit, dass er mindestens auch mal ins Finale marschiert, ja vielleicht gegen Zverev oder am Ende dann sogar seinen Titel verteidigt. Also wirklich Respekt, Carlos Alcaraz.
8: Das werden wir dann sehen. Tim Brockmeier war das live aus New York. Vielen Dank schon mal an dieser Stelle. Und dass man große Namen niemals abschreiben darf, das hat man gestern auch in der Formel 1 gesehen beim großen Preis von Italien. Dort hat der WM-führende Kimi Antonelli eine beispiellose Aufholjagd hingelegt. Von Platz 19 gestartet, raste er an allen vorbei und gewann. Die ungläubigen Reaktionen, die fasst uns Anne van Eickels zusammen.
10: Kimi Antonelli hat mit seinem Sieg beim Großen Preis von Italien für Begeisterung gesorgt. Nach seiner Aufholjagd von Startplatz 19 feiern die Medien den Mercedes-Piloten schon als künftigen Champion. Denn Antonellis brillante Überholshow wirkte wie eine WM-Vorentscheidung. Im Fahrerlager gehen allmählich die Superlative für den 20-Jährigen aus. Antonelli sei über Wasser gegangen, erklärte Teamchef Toto Wolff. Ex-Weltmeister Nico Rosberg verglich Antonelli mit einem ganz Großen. Wie an Michael Schumacher ist er gefallen. gefahren, alles perfekt gemacht, wirklich phänomenal und das im zweiten Formel-1-Jahr. Nur John Watson hatte 1983 von Startplatz 22 in den USA bei einem Grand Prix-Sieg noch mehr Fahrer überholt als Antonelli, der spätestens seit dem Glücksrausch von Monza unaufhaltsam scheint und sich trotzdem brav an alte Sportlerweisheiten hält. Es sind noch viele Rennen, es kann immer noch was passieren. Wir haben gesehen, wie schnell sich die Dinge drehen können. Ich muss jede Chance nutzen, die ich bekomme, sagte der Italiener. Am nächsten Sonntag geht's weiter bei der Formel-1-Premiere in Madrid.
8: Und durch den Sieg vor heimischem Publikum konnte Antonelli seine WM-Führung ausbauen. Mittlerweile 66 Punkte vor seinem Mercedes-Teamkollegen George Russell. Antonelli also mit einem Erfolg vor heimischer Kulisse. Darauf hoffen heute Abend auch die deutschen Basketballerinnen. Hopp oder top heißt es ja im letzten Gruppenspiel. Denn von Gruppensieg bis Ausscheiden ist alles noch drin. Klar ist nur, bei einem Sieg steht das deutsche Team in der Qualifikationsrunde. Der Gegner Mali ist allerdings so ein bisschen das Überraschungsteam bisher bei diesem Turnier. Wir befinden uns im zweiten Viertel, schauen jetzt zu unserem Reporter Armin Lehmann live in Berlin. Ist die deutsche Mannschaft denn bisher auf Kurs?
11: Ja, sie ist absolut auf Kurs und das liegt vor allem an einer, die gerade nochmal abgeklatscht wird, Luisa Geiselsöder, die bislang so, ja, okay gespielt hat, aber unter ihren Möglichkeiten. Sie spielt ja in der WNBA, in der NBA der Frauen in den USA, was auch die stärkste Basketballliga, was Vereine anbelangt ist. Und da hatte man von ihr sich so ein bisschen mehr erhofft und heute zeigt sie das, hat schon 10 Punkte gemacht, tolle Rebounds sich geholt, also auch im Ball wegnehmen dem Gegner war sie dann richtig stark und deshalb führt Deutschland aktuell, wo wir noch knapp 6 Minuten in dieser ersten Halbzeit zu spielen haben, mit 34-26. Aber, das muss man ganz deutlich sagen, Mali lässt sich nicht so wirklich abschütteln. Die kommen immer wieder ran, haben ganz gute Dreipunktschützen, gehen auch immer wieder mal unter den Korb und obwohl die Deutschen eigentlich ganz ordentlich verteidigen, ist es immer wieder enger geworden. Ein Sieg und Deutschland bleibt auf jeden Fall im Turnier. Bei einer Niederlage, da müssen sie auf die Spanier hoffen, dass es dann für sie noch gut ausschaut. Aber so weit muss man ja gar nicht denken. Momentan führen sie 34-26.
8: Also sieht alles positiv aus soweit. Armin Lehmann war das live aus Berlin. Die deutschen Basketballerinnen wollen bei der Heim-WM in die Qualifikationsrunde. Und sie führen allerdings noch ein bisschen was zu spielen. Wir sind erst im zweiten Viertel.
3: Und soweit auch Max Seip hier aus dem NDR-Infostudio. Schweden gehen ganz banal die Gefängnisplätze aus. Härtere Strafen und mehr Kriminalität haben die Zahl der Häftlinge binnen 10 Jahren fast verdoppelt. Jetzt verlegt das Land Gefangene quasi über die Ostsee nach Estland. Bis zu 600 sollen es werden. Für Schweden ist das eine effektive, schnelle Lösung. Für Estland ist es ein Geschäft. Aber auch ein Deal, der nicht unumstritten ist, berichtet Christian Stichler.
12: Am 18. August rollt ein Kleinbus der estnischen Justiz durch Tartu. Sein Ziel, das Gefängnis am Rande der estnischen Stadt. Kamerabilder zeigen, wie der Wagen durch den Sicherheitsbereich fährt und hinter einem Rolltor verschwindet. Damit sind die ersten Gefangenen aus Schweden in Estland angekommen. Knapp 600 weitere sollen ihnen folgen. Es ist ein Gefängnisdeal, mit dem Schweden Neuland betritt. Erst Anfang Juni haben die Justizminister beider Länder einen entsprechenden Vertrag unterschrieben. Wir haben in Schweden einen dringenden Bedarf an Haftplätzen. Diese Vereinbarung mit Estland ist eine Möglichkeit, diesen Bedarf zu decken. Das sagt Schwedens Justizminister Gunnar Strömmer. Er gehört der konservativen Regierung in Stockholm an. Schweden geht tatsächlich der Platz für seine Häftlinge aus. Die Zahl der Insassen hat sich seit 2015 fast verdoppelt. Auf jetzt rund 9.000. Ein Grund ist die gestiegene Zahl von Straftaten, vor allem im Banden- und Drogenmilieu. Aber noch etwas kommt hinzu. Schwedens Regierung hat seit 2022 das Strafmaß für viele Delikte deutlich erhöht. Häftlinge sitzen also länger ein. All das lässt den Druck auf die Anstalten wachsen. Um den steigenden Bedarf an Haftplätzen zu decken, baut Schweden seine eigenen Gefängnisse aus. Beispiel Västervik, südlich von Stockholm. Der gelbe Altbau ist komplett belegt. Die stellvertretende Anstaltschefin Martina Robertson bringt es im Interview mit der ARD auf den Punkt.
13: Für uns ist es wie derzeit im gesamten Land. Der Belegungsdruck ist hoch, sodass grundsätzlich alle Zellen belegt sind. Es kommt sehr selten vor, dass wir einen Platz frei haben. Eigentlich nur, wenn wir auf einen neuen Häftling warten oder wenn jemand verlegt wird. Kurz gesagt, wir sind voll.
12: Deshalb entsteht derzeit ein Neubau, der demnächst in Betrieb genommen wird. Die Anstalt soll statt 200 künftig gut 600 Gefangene aufnehmen können. Jakob Andersson, Justizangestellter in Västervik, führt durch den großen Aufenthaltsbereich, in dem noch viele Möbel fehlen.
14: Also die Stühle sind schon da, aber die Tische sind noch nicht gekommen. Hier drüben soll mal ein Sofa stehen. Da können die Insassen dann zum Beispiel Fernsehen. Auf der anderen Seite ist der Essbereich.
12: Dann schließt er eine der Zellen auf. Früher hätte jeder Gefangene eine Einzelzelle bekommen. Heute ist der kleine Raum mit einem Stockbett und zwei winzigen Schreibtischen ausgestattet.
14: Die persönliche Integrität ist so natürlich eingeschränkt, wenn du die ganze Zeit jemanden um dich herum hast. Und du suchst dir deinen Zimmergenossen ja nicht aus. Wir entscheiden, wer das ist.
12: Ganz anders die Situation in Estland, auf der anderen Seite der Ostsee. Dort stehen ganze Gefängnistrakte leer. Der Grund: Die Haftanstalten hatte man in den 1990er Jahren sehr großzügig geplant. Gleichzeitig ging durch den gestiegenen Lebensstandard im Land die Kriminalität deutlich zurück. Im Gefängnis von Tartu hat man deshalb Platz geschaffen. Zwei Drittel der Zellen sollen künftig mit Häftlingen aus Schweden belegt werden. Insgesamt lässt sich Schweden den Gefängnisdeal mit Estland bei voller Auslastung mehr als 60 Millionen Euro pro Jahr kosten. Nur Terroristen und Schwerverbrecher will Estland nicht aufnehmen. Alle anderen sind willkommen.
14: Die Entscheidung, wer nach Estland gebracht wird, obliegt allein dem schwedischen Justizvollzug. Das ist keine Frage, ob die Gefangenen das möchten oder nicht. Die Häftlinge können aber eine Stellungnahme abgeben.
12: Das erklärt Niklas Wellström von der Justizbehörde in Schweden. Das Verfahren sorgt für Kritik bei Menschenrechtsorganisationen und Anwälten. Luise Günveen vom Schwedischen Anwaltsverband befürchtet, dass Häftlinge nach Estland transportiert werden, bevor ihre Beschwerde bearbeitet werden konnte. Auch der Umstand, dass Angehörige für einen Besuch eine weite und teure Reise auf sich nehmen müssen, sorgt für Kritik. Konstantin Nikiforov, Projektleiter auf estnischer Seite, wirbt dagegen mit digitaler Technik, damit die Gefangenen im Ausland Kontakt mit ihren Familien halten können.
14: Eine Sache wird für die schwedischen Häftlinge neu sein. Bei uns bekommen alle ein Tablet. Damit können sie Videotelefonate mit ihren Angehörigen führen. Das ist die einfachste und günstigste Lösung, um seine Verwandten online zu sehen.
12: Die schwedische Regierung hält trotz der Kritik an ihren Plänen fest. Sie sagt, bei dem Estland-Deal handele es sich um eine vorübergehende Lösung, bis ausreichend Gefängnisplätze im eigenen Land zur Verfügung stehen. Für die Gefangenen, die jetzt nach Estland verlegt werden, ist das anders. Wer in Tartu einsitzt, muss warten, bis seine Entlassung ansteht. Erst dann geht es zurück nach Schweden.
3: Schwedische Gefangene in Estland untergebracht, ein Bericht von Christian Stichler. Eine Partei triumphiert, eine andere ringt um ihr Selbstverständnis, eine dritte könnte plötzlich über die Machtfrage entscheiden, obwohl sie nur knapp in den Landtag reingekommen ist. Sachsen-Anhalt hat gestern gewählt, aber die schwierigen Entscheidungen stehen jetzt bevor. Darauf schauen wir gleich in den Themen des Tages oder in dem Thema des Tages heute nach den Nachrichten.

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1: Um gleich 18.30 Uhr mit Felix Sprung. Nach dem deutlichen Wahlsieg der AfD und dem historisch schlechten Abschneiden der CDU in Sachsen-Anhalt hat sich Bundeskanzler Merz zu Wort gemeldet. Er zeigte sich schockiert und sprach von der schwersten Wahlniederlage seit Jahrzehnten. Man habe das Ergebnis in dieser Form nicht erwartet, so Merz. Zugleich betonte er, man wolle an den beschlossenen Reformen festhalten.
2: Unser Land braucht grundlegende Reformen. Aber ich weiß, dass wir mehr tun müssen, als nur mathematisch, volkswirtschaftlich, wie immer Sie es nennen wollen, diese Reformen zu begründen. Wir müssen versuchen, ich selbst auch, die Menschen auch in ihrer ganzen Emotionalität stärker zu erreichen. Die Lebenssituation vieler Menschen in Deutschland ist schwierig. Ich will deswegen alle Anstrengungen darauf richten, zusammen mit der SPD eine neue, bessere, Erzählung, einen besseren Überbau zu ermöglichen, warum wir diese Reformen für notwendig und für richtig halten.
1: Bundeskanzler Merz zu den Konsequenzen der Landtagswahl. Unterdessen sucht die AfD in Sachsen-Anhalt nach einem Weg, den Ministerpräsidenten zu stellen. Zwar hat sie die Landtagswahl deutlich gewonnen, jedoch nicht die absolute Mehrheit erreicht. Wie es in Sachsen-Anhalt jetzt weitergehen könnte, schätzt unsere Berlin-Korrespondentin Katharina Seiler ein.
3: Die AfD hat sich in einer Pressekonferenz geäußert und dort hat der Spitzenkandidat Siegmund schon gesagt, dass er sich auch Kompromisse mit anderen vorstellen kann, sofern die AfD ihre Grundposition nicht in Frage stellen müsse. Und das könnte auch eine Zusammenarbeit mit einzelnen Abgeordneten sein. Erste Gespräche, so sagte Siegmund, habe es in der vergangenen Nacht schon gegeben. Das heißt, die AfD setzt darauf, dass sie aus anderen Fraktionen Abgeordnete gewinnen kann, die dann mit ihnen stimmen. Und unter dem Strich braucht die AfD ja auch nur 3 zusätzliche Abgeordnete für die absolute Mehrheit.
1: Nach den 3 Goethe-Instituten in Russland muss nun auch das deutsche Generalkonsulat in St. Petersburg schließen. Das russische Außenministerium erklärte, dass alle Mitarbeiterinnen und Mitarbeiter der Vertretung bis zum 18. September das Land verlassen müssen. Aus Köln Stefan Lag.
4: Nach Angaben des russischen Außenministeriums versteht sich dieser Schritt als direkte Vergeltungsmaßnahme auf die Schließung des russischen Hauses in Berlin sowie des russischen Generalkonsulats in Bonn. Die Bundesregierung hatte diese Maßnahmen zuvor damit begründet, dass sie Moskau für den versuchten Anschlag mit einer Sprengstoffdrohne auf den Flughafen Leipzig verantwortlich macht. In einer offiziellen Stellungnahme warf das russische Außenministerium der Bundesregierung vor, die bilateralen Beziehungen erneut mutwillig eskaliert zu haben und wies ihr die alleinige Verantwortung für die daraus resultierenden Konsequenzen zu.
1: Als erstes Autowerk in Deutschland wird die Volkswagen-Fabrik in Osnabrück zum Rüstungsstandort. Dort sollen künftig keine Autos mehr, sondern Militärprodukte gebaut werden. Denn in etwa einem Jahr wird die Autoproduktion dort aufgegeben. Jan Buscher aus der NDR-Nachrichtenredaktion fasst Pläne und Reaktionen zusammen.
5: VW steigt aus dem Werk in Osnabrück aus und verkauft es an einen israelischen Investor und an das Land Niedersachsen. Mit an Bord ist der israelische Rüstungskonzern Rafael, bekannt für sein weltweit geachtetes Raketenabwehrsystem Iron Dome. In Osnabrück sollen zunächst Teile für Abwehrsysteme gebaut werden. Der Gesamtbetriebsrat von VW lobt die Pläne und spricht von einem Meilenstein. Fürs Erste ist zugesagt worden, dass 1.200 der bislang 1.800 Beschäftigten in Osnabrück weiterarbeiten können. Der nötige Stellenabbau soll mittels Rente und Altersteilzeit passieren.
1: Die Europäische Union hat Investitionen von 200 Millionen Euro in Grönland angekündigt. Das Geld soll in diesem und im nächsten Jahr investiert werden und unter anderem die Erschließung kritischer Rohstoffe voranbringen sowie den Ausbau von sicheren Internetverbindungen über Satelliten und Unterseekabel. Kommissionspräsidentin von der Leyen unterzeichnete bei einem Besuch auf der Insel zudem eine Erklärung, worin beide Seiten vereinbaren, die wirtschaftlichen und politischen Beziehungen zu vertiefen. Grönland gehört zum Königreich Dänemark, verwaltet sich aber selbst. US-Präsident Trump hat Gebietsansprüche auf die Insel erhoben, was von der grönländischen Regierung abgelehnt wird. Das waren die Nachrichten.
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6: Heute bleibt es freundlich überwiegend auch noch trocken bei 20 bis 27 Grad. In der Nacht dann im Osten von der Nordsee von Locker bewölkt, aber von der Nordsee, von Ems oder auch später von der Weser her örtlich Regen bei 13 bis 17 Grad. Und das bleibt morgen ganz ähnlich. Von der Nordsee und Ems her aufkommender Regen, im Osten und Südosten überwiegend trocken, bei Temperaturen ähnlich zu heute 18 bis 27 Grad. NDR Info mit dem Verkehrsservice. Die A7 Hannover Richtung Kassel zwischen Dreieck Hannover Süd und Hildesheim-Brispen steht. Im Baustellenbereich 5 Kilometer stockend. Die A7 Hannover-Kassel ist zwischen Nordheim-West und Nörten-Hardenberg wegen eines brennenden Fahrzeugs gesperrt. Und die A24 Berlin-Hamburg, die ist zwischen Schwarzenberg-Grande und Witzhafe ebenfalls nach einem Unfall gesperrt. Wir wünschen Ihnen eine gute, eine sichere Fahrt heute Abend. 18.35 Uhr haben wir's.
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2: Ich kann Ihnen sagen, wir sind alle zutiefst schockiert. Wir haben es in dieser Form so nicht erwartet. Wir haben es selbstverständlich zu akzeptieren. Das sind die Regeln unserer Demokratie. Aber mit dem gestrigen Tag hat sich nicht nur in Sachsen-Anhalt etwas verändert, sondern in ganz Deutschland.
6: Der Bundeskanzler heute Mittag in Berlin nach der Wahl in Sachsen-Anhalt. Er spricht von der schwersten Niederlage seit Jahrzehnten. Und wenn man ihm zuhört, da ist Schwere, vielleicht auch Schock hörbar. Ich würde auch sagen, eine gewisse Ratlosigkeit. Wie weiter jetzt? 43,8%, eine Zahl, an der die deutsche Politik auf jeden Fall jetzt nicht mehr vorbeikommt. Zum ersten Mal hat die AfD eine Landtagswahl gewonnen, verpasst knapp die absolute Mehrheit. Für die einen ist das der politische Wechsel, auf den sie gehofft haben. Für andere ist das eine beängstigende Aussicht, dass der vom Verfassungsschutz als gesichert rechtsextremistisch eingestufte AfD-Landesverband künftig die Regierung führen könnte. Ob es dazu kommt, ist offen. 3 Stimmen fehlen. Ich bin Nina Zimmermann. Einen schönen guten Abend hier zu unseren Themen des Tages. Die AfD ist in Sachsen-Anhalt in allen 218 Gemeinden stärkste Kraft geworden. Also die politische Landkarte, schaut man auf die Zweitstimmen, ist blau. Die CDU hat sämtliche Direktmandate verloren. Muss sie jetzt auch um die Geschlossenheit ihrer künftigen Fraktion dort in Magdeburg fürchten? Silvia Breher aus dem Parteipräsidium der CDU gleich bei uns im Interview. Und wir schauen auf das BSW, denn da sagt man klar, man würde der AfD ins Ministerpräsidentenamt verhelfen. Das sagte zumindest der Sachsen-Anhaltinische Landesverband heute. Wir sprechen gleich mit der Parteichefin Amira Mohamed Ali. Wir schauen auf die Reaktion aus Sachsen-Anhalt und das machen wir jetzt gleich zum Start mit meinem Kollegen Fabian Brenner vom MDR. Früher sprach man ja von einzelnen AfD-Hochburgen, aber schaut man auf die Kreise, die Gemeinden, ich habe es gesagt, in blau gezeichnet. Wie hat sich das im Vergleich zur Wahl vor 5 Jahren verändert?
7: Es hat sich komplett gedreht. Also vor 5 Jahren war die Karte der Zweitstimmen quasi komplett schwarz. Es gab damals einen Wahlkreis, den die AfD in der Zweitstimme gewinnen konnte. Und jetzt ist es quasi ein blaues Meer. Die AfD hat bei der Zweitstimme alle Wahlkreise für sich geholt. Bei der Erststimme, da gibt es vereinzelt Ausnahmen. Aber das nur in den Städten in Magdeburg und in Halle.
6: Wird dieses Ergebnis in Sachsen-Anhalt heute eher als Aufbruch, als Denkzettel oder als tiefer Einschnitt erlebt? Wie ist die Stimmung?
7: Alles. Also alles das ist dabei. Von Euphorie und Aufbruch auf der einen Seite bis das ist jetzt wirklich ein Tiefschlag und davon müssen sich erstmal alle erholen, so ein bisschen schütteln. Manche sind auch in Schockstarre. Also es ist wirklich alles dabei. Es ist Gesprächsthema Nummer 1, trotz dessen, dass der Wahlkampf ja auch wirklich kräftezehrend war. Und man hatte gestern so ein bisschen den Eindruck, alle sind froh, dass jetzt endlich Wahltag ist und das dann erstmal so ein bisschen abebbt. Aber im Moment ist das, glaube ich, noch nicht der Fall, solange bis es nicht die neue Regierung gibt.
6: Ja, sortieren sich die einen oder anderen. Heute Abend kommt der CDU-Landesvorstand zusammen. Wir haben den Spitzenkandidaten Schulz ja heute in Berlin erlebt, neben dem Kanzler und auch viel von seinem Parteifreund von Sepp Müller aus dem Landesvorstand, der gibt ja einige Interviews heute. Geht es also heute Abend um die Zukunft von Sven Schulze?
7: Auch darum wird es auf jeden Fall gehen, wenn nicht sogar an Punkt 1. Sie haben das angesprochen. Er hat also wirklich Kritik von allen Seiten bekommen. Es ging ja schon gestern Abend los, auch mit Rücktrittsforderungen aus den eigenen Reihen. Das waren noch eher die leiseren Stimmen. Das waren Fach Bereich Landwirtschaft. Da hatten sich Abgeordnete zu Wort gemeldet, personelle Konsequenzen gefordert. Auch die Junge Union gestern Abend schon hier in Sachsen-Anhalt mit Rücktrittsforderungen an Sven Schulze. Einzelne ehemalige Landtagsabgeordnete und eben ja die Stimme Sepp Müller aus Berlin im Bundestag, der hat es natürlich etwas einfacher, weil er sitzt ja im Bundestag und will natürlich zusehen, dass das hier in Sachsen-Anhalt aus seiner Sicht dann wieder in die richtige Richtung geht.
6: Ja eben, es geht ja nicht nur um die Personalie, Sven Schulze, es geht auch um die Richtung, die Stabilität innerhalb der Fraktion. Jetzt die AfD scheint ja auch auf Abweichler bei der CDU zu spekulieren, bei der Wahl des Ministerpräsidenten. 3 Stimmen würden reichen. Vielleicht auch aus dem Kreise der 15 CDU-Abgeordneten. Was hört man da? Also wie sicher kann sich die Parteiführung sein rund um noch Sven Schulze, dass alle Abgeordneten diesen bisherigen Kurs gegenüber der AfD mittragen?
7: Er selbst hat das ja gestern direkt nach der Wahl kategorisch ausgeschlossen. Das gäbe es nicht, diese Überläufer. Ich weiß nicht, ob da quasi das nach außen getragene auch dem entspricht, was er innerlich denkt oder möglicherweise auch weiß. Also diese Diskussion um Überläufer, die gibt es hier in Sachsen-Anhalt seit Monaten. Es gab immer wieder Punkte, bei denen sich auch Landtagsabgeordnete eben eher Richtung AfD geäußert haben. Wir hatten einen Landtagsabgeordneten aus dem Harz, der das Nationale mit dem Sozialen verbinden wollte. Es gab auch kurz vor der Wahl, das ist kein Landtagsabgeordneter, aber zumindest ein Bürgermeister aus der Altmark, aus dem nördlichsten Teil von Sachsen-Anhalt, der 10.000 Euro an die AfD gespendet hat, verbunden mit dem quasi Wahlaufruf, auch die AfD zu unterstützen. Also das ist absolut gar nicht ausgeschlossen.
6: Soweit Eindrücke aus Sachsen-Anhalt von Fabian Brenner am Tag nach der Wahl. Ob die Bundes-CDU Sorge hat, dass Abgeordnete abweichen könnten im Landesverband, in der Fraktion dort, in der zukünftigen, darüber sprechen wir gleich auch noch mit Silvia Breher aus dem CDU-Präsidium. Dieses Wahlergebnis verändert ja mehr als die Machtverhältnisse im Landtag. Es wirkt hinein in Familien, Freundeskreise, in Nachbarschaften, überall dorthin, wo Menschen politisch völlig unterschiedlich denken und trotzdem miteinander auskommen müssen. Also wie sprechen die Menschen in Sachsen-Anhalt jetzt über die Wahl, das Miteinander, das Ergebnis? André Dramm hat sich umgehört.
8: Sachsen-Anhalt nach der Wahl. Ein Land, zwei politische Lager. Dementsprechend unterschiedlich fallen die Reaktionen zum Ausgang der Landtagswahl aus. Viele freuen sich über den turmhohen Sieg der AfD, bejubeln das Rekordergebnis von knapp 44% und verspüren eine Art Aufbruchstimmung.
9: Es sollte langsam ein Wechsel stattfinden, weil unsere Altparteien sehr dolle versagen und die Ängste der Nöte der Menschen und Bürger leider komplett ignorieren.
10: Ich bin sehr gespannt, auf alle Fälle, weil es alles ungewiss ist und die Leute sind nicht zufrieden. Und ich denke, damit ist das Wahlergebnis zu begründen.
11: Ja, das ist Demokratie. Wenn Probleme gelöst werden, dann wahrscheinlich so schneller.
8: Ganz anders die Stimmungslage bei denjenigen, die nichts mit der AfD am Hut haben. Auch sie rechnen damit, dass die rechtsextreme Partei an die Regierung kommt, erwarten aber nichts Gutes.
12: Ich glaube, die Probleme kann keiner so richtig lösen. Ich denke mal, das kann keiner.
13: Bildungspolitik, Gesundheitspolitik, Kulturpolitik steht ja alles auf der Kippe.
14: Das ist besonders schlecht für Sachsen-Anhalt.
15: Weil die AfD hat auch nicht die Lösung für die Probleme, die wir haben. Die können auch nicht die Asylkrise, die Wirtschaftskrise und was wir noch so für Krisen haben, bewältigen. Weil die Probleme haben wir ja nicht nur in Deutschland, die haben wir ja auch in den anderen EU-Ländern parallel.
8: Vorbehalte hier, Zuversicht dort. Die Landtagswahl hat Sachsen-Anhalt polarisiert. Ein tiefer Riss geht durch die Gesellschaft. Doch kommt es wirklich schnell zu einer Regierungsbildung? Da gibt es Zweifel in Sachsen-Anhalt, auch bei Patrice Heine, Chef des Chemieparkes in Bitterfeld-Wolfen, wo etwa 300 Firmen mit 12.000 Mitarbeitern angesiedelt sind.
16: Ich glaube, dass uns im Moment jedenfalls eine längere Hängepartie droht, bis wir Klarheit darüber haben, wie es dann weitergehen soll und auch weitergehen kann. Das sind eben in der Regel dann keine guten Voraussetzungen für weitere wirtschaftliche Entwicklungen, weil speziell Investitionen, auch neue Investitionen, natürlich gerne an Orte gehen, wo klar ist, was demnächst passiert.
8: Von einer Aufbruchstimmung ist in der Wirtschaft nach dem AfD-Wahlsieg wenig zu spüren.
6: Soweit André Damm mit Eindrücken und Stimmen aus Sachsen-Anhalt am Tag nach der Wahl. Die CDU wollte die AfD mal halbieren. In Sachsen-Anhalt hat sie sich jetzt mehr als halbiert, und zwar selbst. Kein gewonnener Wahlkreis, bei den 18- bis 24-Jährigen gerade mal 5% der Stimmen. Also was bleibt auch vom Anspruch, Volkspartei zu sein? Darüber habe ich mit Silvia Breher gesprochen, stellvertretende CDU-Bundesvorsitzende und Mitglied des Parteipräsidiums. Sie hat also heute all die Sitzungen in Berlin miterlebt. Ich habe gefragt, das Ergebnis, mache was mit ihm, hat der Kanzler Friedrich Merz heute gesagt. Was genau ließ er offen? Also was macht das Ergebnis mit Silvia Breher?
17: Ja, es trifft, muss ich sagen. Also es trifft mich schon ins Mark. Ich bin ja auch viel mit Schulklassen im Gespräch und versuche immer zu werben für unsere Demokratie und für das Zukunftsbild unseres Landes. Und ich muss schon sagen, mir geht das echt nah. Der blaue Balken gestern Abend und die Niederlage, ich meine, unsere ist sehr schwer, aber es ist eine Niederlage aller Demokraten, wenn man sich die Gesamtzusammensetzung anschaut. Und das muss uns allen mehr als zu denken geben.
6: Die CDU hat sämtliche Direktmandate verloren und ist von der politischen Landkarte Sachsen-Anhalts nahezu farblich verschwunden. Und bei den 18- bis 24-Jährigen, weil Sie auch gerade die Schulklassen angesprochen haben, da kam die CDU nur noch auf rund 5%. Ab welchem Punkt muss eine Partei auch eingestehen, dass sie keine Volkspartei mehr ist?
17: Ja, das ist nicht nur in einem Bundesland der Fall, sondern dann ist es natürlich am Ende auch eine bundesweite Sicht. Und wir sind Volkspartei und unser Antritt auch mit dieser Legislatur ist, dass wir das auch schaffen, das in Zukunft zu bleiben. Und das ist schon schwer genug in dieser Zeit. Das sehen wir auch in anderen europäischen Ländern. Aber wir müssen in der Breite die Probleme der Menschen lösen, sodass sie das merken und nicht nur drüber reden.
6: Ja, man will Volkspartei sein, ist das eine. Aber ob man es noch ist und ob man da durchdringt, ist ja dann doch das andere.
17: Ja, im Moment haben wir im Bund eine Regierung, die jetzt am Zug ist, tatsächlich auch die Reformen, die angestoßen sind, auf den Weg zu bringen. Aber nicht nur um der Reformen willen und nicht nur des Rotstifts willen, sondern um die Strukturreformen auf den Weg zu bringen, damit am Ende, und das ist der Unterschied, die Menschen müssen spüren, dass sich was verändert.
6: Die Frage ist, wie man das macht. Also die Umfragen zeigen ja auch, es war ein Denkzettel in Richtung Berlin, eine hohe Unzufriedenheit auch in Richtung Regierung, in Richtung Bundeskanzler. Ja. Der sprach heute von Konsequenzen. Was denn für welche? Also was wird sich tatsächlich ändern? Jenseits von Aufarbeitung, klar, Analyse und auch dem Versprechen, das haben wir heute gehört, den Menschen besser zuzuhören.
17: Ach, ich glaube sicher, dass wir erstmal insgesamt merken, wir haben jetzt eine AfD, die in einem Land, Bundesland, wahrscheinlich, wir werden sehen, den Ministerpräsidenten stellt. Das macht mit uns allen etwas. Das hoffe ich jedenfalls, dass wir das spüren, wie sich auch das Zusammenleben auch in Sachsen-Anhalt, wie sich das Leben dort auch verändert, wenn eine rechtsextreme Partei am Ende ein Land führen soll. Und auf der anderen Seite, unsere Politik in Berlin muss Strukturreformen durchführen. Da fehlt einfach die Geschäftsgrundlage. Die hat sich verändert über all die Jahre und das hätten wir längst machen müssen, aber wir sind auf einem Weg. Und jetzt stehen weitere große Entscheidungen an und die machen wir nicht um ihrer selbst willen, sondern um unser Land zukunftsfähig zu machen.
6: Dann schauen wir auf die Unvereinbarkeit nach rechts, vor allem die Brandmauer. Da wird natürlich jetzt auch weiter debattiert werden, ob sie zu hoch war oder nicht hoch genug. Wie sehen Sie das?
17: Ich mag diese Debatte überhaupt nicht, weil für mich eine Zusammenarbeit in überhaupt keiner Art und Weise mit der AfD auch nur ansatzweise denkbar ist. Und ich bin sehr dankbar dafür, dass wir in unserer Partei, ob im Präsidium oder im Bundesvorstand und auch Sven Schulze, dafür mit totaler Überzeugung stehen. Und ich habe da nicht einen Funken Zweifel an irgendeiner Stelle. Und dafür bin ich wirklich dankbar. Unsere Aufgabe ist nicht, über die AfD zu reden, sondern unsere Aufgabe ist, eine Politik zu machen, die die Menschen verstehen, damit wir sie mitnehmen können auf diesem Weg in eine Zukunft unseres Landes.
6: Das heißt, Sie wollen ausschließen, dass über die CDU-Landesliste in Sachsen-Anhalt gewählte Abgeordnete die Partei vielleicht auch verlassen und mit ihrer Stimme Ulrich Siegmund zur Mehrheit verhelfen, weil darauf spekuliert die AfD, 3 Abgeordnete reichen.
17: Das ist vollkommen richtig, dass dort 3 Abgeordnete reichen, aber die CDU auch in Sachsen-Anhalt, ich kenne die Kollegen natürlich nicht persönlich, ich kann das nicht persönlich einschätzen, aber sie haben gemeinsam einen Wahlkampf bestritten, der unfassbar schwer war, der seinesgleichen sucht und nicht findet, was auch Zuspitzung, was Angriffe, was persönliche Diffamierung, was Hass und Hetze angeht. Ehrlich, so möchten wir doch alle nicht gemeinsam leben. So möchte man im persönlichen Leben auch nicht sein. Und das schweißt hoffentlich auch diese Landtagsfraktion in dem Erlebten gemeinsam mit Blick nach vorn.
6: Sie waren ja heute Teil auch der ganzen Treffen, der Sitzung, die es gab. Damals, als es mal eine Regierungskrise in Thüringen gab, 2020, hat die damalige CDU-Vorsitzende Kramp-Karrenbauer das direkte Gespräch dann mit dem Landesverband gesucht. Hat Friedrich Merz vor, das Gespräch mit dem Landesverband Sachsen-Anhalt, insbesondere diesen 15 künftigen Abgeordneten, zu suchen?
17: Sven Schulze war ja heute auch bei unseren Gesprächen dabei und Sven Schulze steht absolut genau wie wir für eine klare christdemokratische Politik, der eine ganz klare Grenze zur AfD setzt und deswegen gibt es gar keinen Bedarf für irgendeine Form der Belehrung, sondern Sven Schulze macht das in Sachsen-Anhalt hervorragend, gerade was mit seinen Kolleginnen und Kollegen den Blick Richtung AfD angeht und insofern habe ich da gar keine Bedenken.
6: Macht er es auch noch heute Abend auch noch?
17: Davon gehe ich ganz klar aus. Sven Schulze wird entsprechend mit seinem Landesvorstand sich beraten, wie es weitergeht. Aber er ist gewählter und im Amt befindlicher Ministerpräsident des Landes Sachsen-Anhalt.
6: Dort kommt man zur Stunde zusammen. Das war die stellvertretende CDU-Bundesvorsitzende und Mitglied im Parteipräsidium Silvia Breher. Sie unterstreicht das Zutrauen in die CDU von der CDU. Der neu gewählte Landtag muss spätestens am 30. Tag nach der Wahl zusammentreten, also am 6. Oktober, so steht es in der Landesverfassung von Sachsen-Anhalt. Nach Abschluss von Gesprächen über eine Koalition oder eine Zusammenarbeit mehrerer Parteien, in welcher Form auch immer, wird die Wahl dann des Ministerpräsidenten auf die Tagesordnung gesetzt. Und da fehlen Ulrich Siegmund, wie gesagt, 3 Stimmen. 5 Stimmen hätte das BSW, das Bündnis Sarah Wagenknecht, ist ja erstmals in den Landtag eingezogen. Ich habe die Parteichefin Amira Mohamed Ali gefragt, die Partei, auf die es vielleicht ankommt. Erstmal, wie bewertet sie das Ergebnis von gestern?
18: Na, wir freuen uns natürlich sehr darüber, dass wir es so sicher in den Landtag geschafft haben. Wir sind ja wirklich massiv bekämpft worden von wirklich allen Seiten. Wir sind in Umfragen runtergeschrieben worden. Es gab schon Abgesänge auf die Partei und jetzt sind wir doch so sicher im Landtag. Und das freut mich natürlich außerordentlich und ich glaube, das gibt uns auch viel Rückenwind für die kommenden Wahlen, die jetzt anstehen.
6: Genau, 2 sind es noch. Sie haben immer wieder auch im Vorfeld betont von Sachsen-Anhalt, wir möchten einen überparteilichen Ministerpräsidenten, quasi der dritte Weg. Bleibt es dabei?
18: Ja, dabei bleibt es. Also wir halten das nach wie vor für einen absolut richtigen Weg. Ich meine, wir sehen ja jetzt, dass es eine Pattsituation gibt zwischen der AfD auf der einen Seite und allen anderen Parteien auf der anderen Seite. Und dieses Ergebnis zeigt sehr deutlich, dass das so nicht weitergehen kann. Und es braucht unserer Ansicht nach jetzt einen neuen Weg, einen Weg, der auch in der Lage ist, die Gräben, die es gibt, auch wieder mal zu schließen. Also wenn man jetzt sagt, die AfD wird jetzt mit haarscharfer Mehrheit regieren, habe ich die eine andere Seite des Parlaments komplett dagegen und auch der Bevölkerung. Und wenn man sagt, die Allparteienkoalition soll es dann doch nochmal machen, wobei das halt mit Mehrheiten sehr schwierig werden wird, aber selbst wenn es reichen würde, habe ich die andere Seite des Parlaments und auch der Bevölkerung klar dagegen. Das ist eine Situation, die schlecht ist und da müsste man rauskommen. Und unserer Idee von einem überparteilichen Ministerpräsidenten, der dann wirklich auch unter Einbindung des gesamten Parlaments mit wechselnden Mehrheiten in der Sache regiert, könnte da eine gute Lösung sein.
6: Die Rückkehr zur Sachpolitik, ja. Weil ich frage nochmal, der BSW-Spitzenkandidat Thomas Schulze, der hat heute im Deutschlandfunk angekündigt, die künftige Fraktion des BSW würde sich im dritten Wahlgang zur Wahl des Ministerpräsidenten enthalten. Wir hören kurz rein.
19: Wenn er seine Meinung natürlich ändert, und es zum dritten Wahlgang kommt, dann werden wir auch dabei bleiben, was wir gesagt haben, dass wir uns dann enthalten werden.
6: Und nur zur Erklärung, eine Enthaltung wäre nicht neutral, weil sie könnte Ulrich Siegmund ins Ministerpräsidentenamt bringen. Es reicht die einfache Mehrheit dann. Also Sie können im BSW...
18: Das ist ja keine Mehrheit. Also wenn wir uns enthalten und keiner von der CDU Herrn Siegmund wählt...
6: Dann lagen die 39 Stimmen.
18: Richtig. Und 39 zu 39 ist keine Mehrheit.
6: Er würde auch sagen, der Kandidat der AfD, es langt ihm als Enthaltung eigentlich gar nicht. Gehen Sie weiter?
18: Nein, also wir werden nach der Wahl genau das machen, was wir vor der Wahl angekündigt haben. Wir werden weder Herrn Schulze, der jetzt wohl nicht mehr antritt, aber auch nicht Herrn Siegmund wählen. Das werden wir nicht machen. Und wir halten das auch wirklich für den falschen Weg. Es muss jetzt neue Wege gehen.
6: Auch nicht dagegen stimmen.
18: Das würde ja im Ergebnis gar keinen Unterschied machen. Also der Herr Siegmund bräuchte ja eine Mehrheit und unsere Stimmen wird er dafür nicht bekommen.
6: Wer würde denn diese neutrale Person eigentlich sein, die dritte, die Sie da so im Sinne hätten? Haben Sie da schon jemand im Sinn?
18: Natürlich machen wir uns auch unsere Gedanken. Aber ich meine, ich finde das nett, dass Sie mich das fragen, aber wir sind jetzt mit 5% in diesen Landtag eingezogen. Ich denke, da sind vor allen Dingen erstmal die größeren Fraktionen in der Pflicht, Personen vorzuschlagen. Wir sind aber auf jeden Fall gewillt, mit wirklich allen zu reden und es müsste, damit es unsere Unterstützung hat, damit die Person unsere Unterstützung hat, müsste es natürlich jemand sein, der auch inhaltlich uns nahesteht. Also gewisse Dinge sind mit uns nicht zu machen, weitere Aufrüstung sind mit uns nicht zu machen. Wir möchten eine Bundesratsinitiative Initiative für bezahlbare Energie in Sachsen-Anhalt haben. Und all diese Dinge, auch Bildungspolitik, müsste endlich nach vorangehen in Sachsen-Anhalt. Also wir würden es auch mit Inhalten verknüpfen wollen, aber in jedem Fall sind wir offen, mit allen zu reden. Und es müsste natürlich eine Persönlichkeit sein, die es nicht aus einem Lager kommt, sondern die mit beiden Lagern zusammenarbeiten kann.
20: Es ist ja spannend, weil in Thüringen haben vor wenigen Tagen ja auch 13 der ursprünglich 15 BSW-Abgeordneten die Partei verlassen, auch wegen des Streits über dem Umgang mit der AfD, den Flirt mit dem Höcke-Flügel, wie es zumindest Katja Wolf kritisiert hatte. Woher nehmen Sie die Gewissheit, dass der neue Landesverband in Sachsen-Anhalt bei dieser Frage geschlossen bleibt?
18: Na, Sie haben ja den Spitzenkandidaten gerade selber gehört. Also ich bin da wirklich sehr zuversichtlich. Wir sind da in einer sehr engen Abstimmung. Und ja, ich meine, das mit Thüringen, man hat ja auch gesehen, dass das auch nicht unbedingt von den Thüringerinnen und Thüringern gutiert wird, was da stattgefunden hat. Das ist natürlich eine schlechte Entwicklung. Nicht, dass diese Koalition oder dass dieser Austritt gekommen ist, sondern das Bild, was wir da als BSW abgegeben haben. Aber das sind natürlich Dinge, die auch sehr stark in unserer Anfangszeit liegen. Und ich glaube, dass wir diese Art von Situationen nicht mehr erleben werden. Da bin ich sehr zuversichtlich.
20: So sagt es die Vorsitzende Amir Mohamed Ali. Das BSW könnte nach der Wahl die Partei sein, auf die es ankommt, weil sich durch die Enthaltung zumindest die Verhältnisse ändern. Denn die Enthaltungen werden ja nicht gezählt in einem potenziellen dritten Wahlgang. Also die Landtagswahl, die Reaktion heute, die Lage am Tag danach. All das kommentiert jetzt Maximilian Ulrich aus dem ARD-Hauptstadtstudio.
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21: Ich finde, jetzt ist ein guter Zeitpunkt, mal kurz innezuhalten. Wir alle sollten uns fragen, welche Schlüsse wir aus der Wahl ziehen. Ich fange mal bei mir an. Die Wahl war ja schließlich auch eine Abstimmung über meine Arbeit. AfD und BSW wollen den öffentlich-rechtlichen Rundfunk in seiner jetzigen Form abschaffen. Viele ihrer Wählerinnen und Wähler glauben, wir machen hier Fake News. Klar, ich kann mich hinstellen und laut sagen, nein, das ist nicht so. Aber wie bringe ich Sie dazu, dass Sie mir wieder glauben? Wie kommen wir wieder in einen Dialog? Daran muss und will ich arbeiten. Die Bundesregierung muss sich auch fragen, ob sie der ständige Getriebene der AfD bleiben will. Will sie versuchen, der AfD die Themen zu klauen? Migration, Gendern, Aufschieben des Klimaschutzes? Oder will sie eine eigene Vision der Zukunft entwickeln? Eine moderne Demokratie der Bürgerbündnisse und Bürgerräte vielleicht? Von Parteien, die empathisch, freundlich und lustig sind, die Anlaufstellen sind, die zuhören und nicht erklären oder belehren? Und auch die Wählerinnen und Wähler der AfD müssen innehalten und sich fragen, ob sie so weitermachen wollen. 87% der AfD-Wählerinnen in Sachsen-Anhalt sagen, die AfD stehe eher in der Mitte der Gesellschaft. Aber das ist nicht so. Die AfD möchte Menschen mit Behinderung, mit Migrationshintergrund, queere Personen und Menschen, die sich für Frauenrechte und Gleichberechtigung einsetzen, an den Rand der Gesellschaft drängen. Manche sogar remigrieren, also ausweisen. Die AfD will freiwillige Bürgerwehren zulassen. Sie will die Medienstaatsverträge kündigen und damit in die Pressefreiheit eingreifen. Sie will Kunst nur dann fördern, wenn sie aus Sicht der Partei deutsch genug ist. Die AfD in Sachsen-Anhalt ist nicht in der Mitte. Sie ist rechtsextrem. Bisher war es ein Denkzettel, wenn man die AfD gewählt hat, klar. Jetzt aber ist die Partei so stark, dass aus einer Stimme für die AfD auch AfD-Politik werden kann und wird. Also halten wir alle inne und fragen uns, wollen wir das wirklich? Wollen wir das wirklich noch einmal?
20: Soweit die Meinung von Maximilian Ulrich zu unserem Thema des Tages, heute ja monothematisch, ganz fokussiert auf die Landtagswahl in Sachsen-Anhalt gestern. 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
1: Um 19 Uhr mit Felix Sprung. Am Tag nach der Landtagswahl in Sachsen-Anhalt hat die AfD unterstrichen, dass sie versuchen wird, eine Regierung zu bilden. Ihr Spitzenkandidat Siegmund kündigte Gespräche mit Fraktionen oder einzelnen Abgeordneten anderer Parteien an. Aus Magdeburg André Damm.
2: Dass die AfD den Auftrag zur Regierungsbildung übernimmt, liegt für den großen Wahlverlierer Sven Schulze von der CDU auf der Hand. Man sei nur noch Opposition, man müsse den Wählerwillen respektieren, so der Ministerpräsident. Heute Abend kommt in Magdeburg der Landesparteivorstand zusammen. Viele Christdemokraten rechnen damit, dass Schulze dann den Rückzug vom Posten des Parteivorsitzenden bekannt geben wird. Bundeskanzler Merz hatte zuvor erklärt, dass die Reformen der Bundesregierung den Wahlkampf in Sachsen-Anhalt bestimmt hätten. Doch er werde an den Reformen festhalten.
1: Im VW-Werk Osnabrück sollen in Zukunft Rüstungsgüter hergestellt werden. Dafür soll die Fabrik an das Land Niedersachsen und einen Investor aus Israel verkauft werden. Aus Osnabrück Oliver Jürgens.
3: Tarifvertrag, Arbeitsverträge, die Betriebsratsstruktur, das alles soll bleiben. Das Personal soll über Rente und Altersteilzeit noch auf 1200 Beschäftigte schrumpfen und für die gibt's eine Jobgarantie dann bis 2029 erstmal. In Osnabrück sollen dann im Auftrag des israelischen Staatskonzerns Rafael Komponenten für die Luftverteidigung gebaut werden. Allerdings handelt es sich eben erstmal um so eine Absichtserklärung. Das heißt, das Land, die Arbeitnehmerseite und der private Investor, die müssen da jetzt noch Details verhandeln.
1: Nach mehreren Sabotageakten auf die Stromversorgung in Deutschland ermittelt die Polizei wegen weiterer Vorfälle. Im Raum Görlitz in Sachsen seien 9 selbstgebaute Sprengvorrichtungen in unmittelbarer Nähe zu Hochspannungsleitungen gefunden worden, teilten LKA und Generalstaatsanwaltschaft mit. In Nordrhein-Westfalen wurden neue Abschussvorrichtungen entdeckt. Nach Angaben der Polizei gab es im Umfeld des Kraftwerks Weißweiler in der Nähe von Aachen Hinweise auf eine verdächtige Person. Nepal hat heute mit einem nationalen Trauertag der Opfer der verheerenden Sturzflut vor knapp 2 Wochen gedacht. Landesweit wurden die Flaggen auf Halbmast gesetzt. In der Hauptstadt Kathmandu nahmen hunderte Menschen an Mahnwachen für die Verstorbenen teil, zündeten Kerzen an und sprachen Gebete. Ende August hatte im Grenzgebiet zwischen Nepal und Tibet eine Sturzflut ganze Dörfer mitgerissen. Die Behörden sprechen von bisher 1400 Todesopfern. Das waren die Nachrichten.
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20: Heute Abend bleibt es noch trocken bei abendlichen Temperaturen um 20, 25 Grad. In der Nacht dann im Osten noch einige Wolken, aber von der Nordsee, von der Ems und später auch von der Weser her örtlich Regen bei 13 bis 17 Grad. Und das spiegelt sich morgen dann eigentlich nochmal so. Von der Nordsee und der Ems kommt Regen auf. Im Osten und Südosten, da bleibt es überwiegend trocken. Und das bei Temperaturen zwischen 18 und 27 Grad. NDR Info mit dem Verkehrsservice, aber wir starten mit einer Meldung für Wagte Heide. Die Bewohnerinnen und Bewohner im Bereich der Straße am Markt werden nämlich gebeten, aufgrund eines Feuerwehreinsatzes jetzt Fenster und Türen geschlossen zu halten und Lüftungs- und Klimaanlagen abzuschalten. Und dann ist es verhältnismäßig ruhig auf den Straßen, auf den Autobahnen. Wir haben eine Meldung, die kommt von der A7 Hannover-Kassel. Die ist zwischen Nordheim-West und Nörden-Hardenberg wegen eines brennenden Fahrzeuges gesperrt. Wir wünschen Ihnen eine gute und sichere Fahrt. 6:53 haben wir es im Studio, Nina Zimmermann. Fast jeder, der damals alt genug war, weiß, was er am 11. September 2001 gemacht hat, wo er war in diesem Moment. Für 4 Menschen in Hamburg wurde dieser Tag 9/11 jedoch mehr als eine Erinnerung. Er veränderte ihr Leben. Und darum geht es. Zum 25. Jahrestag in unserem neuen NDR-Podcast Konkret geht es um eine Frau, deren Bruder im World Trade Center arbeitet, einen deutsch-afghanischen Studenten und einen LKA-Beamten zum Beispiel, der plötzlich den Spuren des Terrors in seine eigene Stadt folgen musste. Pearl Harbor, Deutschland nach 9/11. Sie hören jetzt an dieser Stelle Folge 1. Und das ist etwas, was Sie die kommende Woche bis zum Freitag eben jetzt die nächsten Tage bei uns hören werden. Es übernimmt Konstanze Nastarowitz.
4: Kennt ihr das, wenn Kindheitserinnerungen so ein bisschen verschwimmen? Wenn man zwar noch so grob weiß, was passiert ist, aber eigentlich auch nicht mehr ganz klar ist, an was man sich wirklich erinnert und was man später dazu gedichtet hat, vielleicht auch Fotos gesehen hat. Ein bisschen so ist auch meine Erinnerung an den 11. September 2001. Ich bin da 7 Jahre alt und erinnere mich an eine Turnhalle in Berlin-Treptow. Meine Mutter ist Lehrerin an einem Gymnasium und an diesem Nachmittag, da begleite ich sie zu einem Klassenfest. In einer großen Turnhalle spielen wir Spiele mit ihrer Schulklasse. 7. Klasse, glaube ich. Wahrscheinlich spielen wir Brennball und so. Ziemlich cool für mich als 7-Jährige. Spielen mit den Großen.

0: Und dann ist da diese Rückfahrt im Auto. Ich sitze auf der Rückbank und vorne, da leuchtet das Display des Autoradios. Das sehe ich noch genau vor mir. Dunkelheit, Windschutzscheibe, Radio. Die Nachrichten laufen. Und da, auf dieser Rückbank, da höre ich es das erste Mal.
1: Es ist 18 Uhr.
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1: Im Studio begrüßt Sie Robert Seifert. Die Schlagzeilen überschattet heute von den katastrophalen Anschlägen in den USA. Verheerende Folgen, Flugzeuge rasen gegen World Trade Center in New York. Beide Türme stürzen 2 Stunden später ein. Flugzeuge fliegen auch gegen das Pentagon in Washington.

0: Mit mir selbst als Siebenjährige macht das nicht allzu viel. Dass da drüben in den USA gerade eine der größten Katastrophen der jüngeren Geschichte passiert ist, an mir rauscht dieses Grauen irgendwie vorbei.
1: Es ist fürchterlich, es ist die größte Katastrophe offensichtlich, das lässt sich schon jetzt feststellen, die Manhattan je erfasst hat. Es brennt seit gut 10 Minuten der zweite Turm des 110 Stockwerke hohen World Trade Centers des Welthandelszentrums in Manhattan.
2: We heard a big bang and then we saw smoke coming out and everybody started running out and we saw the plane on the other side of the building and there was smoke everywhere and people were jumping out the windows.
3: None of us will ever forget this day. Yet we go forward to defend freedom.
0: 2001, da regiert in den USA Präsident George W. Bush. Und in Deutschland Bundeskanzler Gerhard Schröder von der SPD.
4: Sie sind eine Kriegserklärung gegen die gesamte zivilisierte Welt.
0: Der 11. September 2001. Das ist mittlerweile echt schon ganz schön lange her. 25 Jahre. Aber je mehr wir recherchieren, desto mehr realisieren wir, die Geschichte von 9/11, die endet gar nicht vor 25 Jahren. Die geht weiter. Bis heute. Und diese Geschichte, die spielt auch in Deutschland. Und vor allem in Hamburg. Weil ausgerechnet die Stadt, in der ich heute lebe, steht nach 9/11 plötzlich im Fokus der Weltöffentlichkeit. Hamburg hat nämlich mehr mit dem 11. September zu tun, als vielen Leuten in dieser Stadt damals lieb ist. Heute ist das ein bisschen in Vergessenheit geraten, aber der 11. September, der beginnt irgendwie auch hier, in Hamburg. Genauer gesagt in Hamburg-Harburg. Darum geht's in diesem Podcast. Eins kann ich euch schon mal sagen. Das, was nach dem 11. September hier in Deutschland und in Hamburg passiert ist, das hatte einen Effekt auf uns, auf unsere Gesellschaft. Das wirkt bis heute nach. Und viel mehr, als mir vor dieser Recherche bewusst ist. Denn auch das merke ich in diesem Podcast. Zwar erinnern sich die meisten Erwachsenen irgendwie an diesen 11. September, aber wie dieser Tag ihr eigenes Leben beeinflusst hat, da erinnern sich alle ein bisschen anders, je nachdem, wer sie damals sind. In diesem Deutschland im Jahr 2001. Ich bin Konstanze Nastarowitz. Und das hier, das ist Pearl Harbor, Deutschland nach 9/11. Ein Podcast von Charlotte Horn und mir. Ihr hört Folge 1. Wo warst du?
5: Machen Sie es gut.
6: Danke.
5: Guten Tag.
6: Apothekennamen
5: haben
6: Sie schon,
5: ne?
0: Hallo. Eine Apotheke in Hamburg-Wandsbek.
5: Oh, das ist von mir.
0: Ein ziemlich großes Geschäft. Modern. Mehrere Tresen nebeneinander. Ganz schön was los.
5: 20 oder 50 Stück?
0: Hinter einem dieser Tresen steht heute auch der Chef Obay Zeit und verkauft Medikamente. Das macht er eigentlich nicht mehr so häufig, weil ihm zwei Apotheken gehören. Obay Zeit hat also viel zu tun, hat mehrere Dutzend Beschäftigte.
5: So.
0: Heute berät und kassiert er mal wieder. Meine Kollegen Charlotte und Lennart sind da, um mit ihm über den 11. September 2001 zu sprechen.
5: So, das sind 9,97 €.
0: Obay Zeit, den scheint man hier zu mögen. Immer wieder kommen Kunden rein und grüßen ihn, schnacken ein bisschen. Um zu verstehen, warum wir jetzt ausgerechnet bei Obay Zeit in der Apotheke stehen, muss ich euch mal kurz in seine Vergangenheit mitnehmen. Als 12-Jähriger flieht Obay nämlich mit seiner Familie aus Afghanistan nach Hamburg. Ende der 80er ist das. Damals kommt es in Afghanistan immer wieder zu gewaltsamen Auseinandersetzungen zwischen den russischen Besatzern und den islamistischen Widerstandskämpfern, den Mujahedin. In Deutschland geht Obay dann zur Schule. Es gefällt ihm gut hier.
7: Ich wusste gar nicht, wie mir geschieht. Ja, es ist alles ruhig. Man kann überall hingehen. Man ist total frei. Und diese Freiheit, das war für mich ein sehr, sehr neues Gefühl. Daran konnte ich mich sehr schnell gewöhnen. Das war eine schöne Zeit damals.
0: Kurz vor seinem Abi bekommt Obay die deutsche Staatsangehörigkeit. Beginnt ein Pharmaziestudium und lernt an der Uni auch seine zukünftige Frau kennen. Heiratet. Aber dann

0: Dann kommt der 11. September. Und mit dem 11. September kommen diese Blicke.
1: Ich war auf einmal der Muslime, der Terrorverdächtige, derjenige, der damit etwas vielleicht zu tun haben könnte. Das heißt, diese schöne heile Welt für mich in Deutschland war damit ein bisschen angekratzt.
0: Nach dem 11. September ist für Obaid Said nichts mehr so, wie es mal war. Und nicht nur für ihn. Auch für die Familie von Christian. Aber auf eine ganz andere Art. Wir reisen jetzt erstmal in die 70er, nach Ahrensburg bei Hamburg. Vielleicht sitzt Christian da gerade auf seinem Bett oder auf der Couch oder so und träumt sich in die USA. Der Teenager hört gerne diese amerikanische Rockband, Creedence Clearwater Revival. Und vor allem will er endlich raus aus dem engen Deutschland, weg vom eher konservativen Elternhaus in die USA. Sein Plan? Ein Auslandsjahr in Jackson, Michigan.
2: Als er nach einem Jahr wiederkam, hatte er so lange Haare. Hatte so ganz dickes Haar.
0: Das ist Sibylle Dirks, Christians große Schwester. Als Kinder waren die beiden richtig eng und zusammen mit ihrer Clique Tag und Nacht on Tour. Christian und Bille, so hat er sie immer genannt.
2: Bille. Bille.
0: Aber jetzt muss Bille in Hamburg allein klarkommen. Weil Christian, der Freigeist, der findet in den USA das, was ihm das enge Elternhaus in Deutschland nicht bietet. Freiheit.
2: Ich komme nie wieder. Ich komme nie wieder nach Deutschland.
0: Und so ist es dann auch. Christian bleibt in den USA. Er macht da die Highschool fertig, geht aufs College, studiert Betriebswirtschaft, arbeitet in San Francisco für eine Softwarefirma. Und dann kommt das Jahr 2001. Sibylle und Christian sind jetzt beide Anfang 40. Am Dienstag, den 11. September, ist Sibylle in Hamburg. Es ist Nachmittag und sie ist gerade im Auto auf dem Weg zum Einkaufen. Sie hört Radio. Vielleicht ja diesen ARD-Korrespondenten. Der erzählt, was er da gerade Erschreckendes aus seinem Fenster in New York beobachtet.
3: Das World Trade Center brennt. Sie hatte es im Fernsehen über eine Live-Schaltung gesehen. Ich gucke jetzt direkt da drauf in einer Entfernung von etwa 3-4 Kilometern. Es brennt von mir aus gesehen der rechte Turm.
0: In New York, da ist gerade ein Flugzeug in einen der beiden Türme des World Trade Centers geflogen, hört Sibylle. Sie kann das kaum fassen. Ausgerechnet das World Trade Center. Da war sie selbst sogar schon mal oben drauf. In den Flitterwochen, da hat sie da oben im Restaurant gegessen. In einem der beiden Wolkenkratzer, den Twin Towers, mit ihren 110 Stockwerken und 198 Fahrstühlen. Einfach das Wahrzeichen der New Yorker Skyline zu der Zeit. Und jetzt soll genau in diesen Turm ein Flugzeug geflogen sein.
2: Und ich konnte gar nicht aussteigen. Ich habe sofort Herzklopfen gekriegt. Warum, weiß ich nicht, aber ich habe Herzklopfen gekriegt.
0: Ihr merkt schon, Sibylle kann sich viel besser an diesen Tag erinnern als ich. Auch ans Wetter.
2: Und es hat geschüttet. Es hat so geschüttet in Hamburg.
0: Und dass sie dann völlig aufgelöst erstmal in den Supermarkt geht. Sie trifft dort eine Nachbarin.
2: Und hab die angesprochen, hab gesagt, hast du schon gehört, da sind zwei Flugzeuge ins World Trade Center geflogen. Und da sagt die, was riechst du dich denn so auf? Ist doch so weit weg. Ja, ich sag ja, du, mich nimm das mit.
0: Um ihren Bruder Christian macht sie sich aber noch keine Sorgen. Der lebt ja in San Francisco, ganz weit weg, am anderen Ende der USA. Etwa zu der Zeit, als Sibylle gerade aufgeregt durch den Supermarkt läuft, da sitzt Andreas Lohmeier gerade an seinem Schreibtisch. Er ist stellvertretender Leiter der Abteilung Wirtschaftskriminalität im Hamburger Landeskriminalamt und hängt gerade am Telefon. Auf einmal kommt Lohmeiers Geschäftsstellenleiter rein.
4: Während ich telefoniere und legt mir einen Zettel hin. Da stand nur drauf, New York Türme. Ich konnte da nichts mit anfangen, habe ihn fragend angeguckt. Und er bedeutete mir immer, ich möge auflegen. Und ich habe nicht verstanden, warum, weil mir die Stichworte nichts sagten.
0: New York, das ist auch einfach ziemlich weit weg vom Landeskriminalamt in Hamburg. Lohmeier legt dann aber doch noch auf. Sein Kollege will, dass er rübergeht, in einen großen, nüchternen Besprechungsraum. In der Ecke steht ein Fernseher. Davor schon 5, 6 Kollegen, erinnert er sich. Alle starren auf die Bilder aus New York, auf die 2 Türme. Jetzt versteht Lohmeier, was sein Kollege mit dem Zettel meinte. Das World Trade Center, die Twin Towers. Er starrt auf den brennenden Nordturm.
4: Und als das 2. Flugzeug dann einschlug, war klar, das ist kein Versehen, sondern das ist Absicht, was da gerade passiert.
0: Das brennende World Trade Center. Der Rauch. Die Panik. Ich kenne diese Bilder vor allem aus Dokus und Reportagen. Und ich finde sie unglaublich verstörend. Auch so viele Jahre später. Aber wenn ich mir jetzt vorstelle, ich wäre damals live vor dem Fernseher dabei gewesen, so wie Andreas Lohmeier und seine Kollegen da in diesem Besprechungsraum. Heftig.
4: Da hat keiner gesprochen. Totenstille im Raum, so eine beklemmende Form von Stille.
0: Und in so einem Moment, da brennt sich dann vermutlich jedes Detail ein.
4: Alle gucken sich gegenseitig an, gucken mich an. Und einer sagt dann, was ist das denn jetzt, Krieg? Und mir ist dann rausgerutscht, nein, das ist kein Krieg. Krieg fängt anders an. Krieg findet zwischen Staaten statt und hat einen Vorlauf. Gab's hier nicht. Was soll denn das dann sein? Sagt Terrorismus. Ja, aber wer macht denn sowas? Sagt der Einzige, der mir einfällt, ist Osama bin Laden. Gucken mich alle unglaublich an, wer soll das denn sein? Sagt er, das ist der Kopf einer Terrormiliz, die heißt Al-Qaida.
0: Al-Qaida. Osama bin Laden. Den Namen des islamistischen Terroristenführers, den hat damals vermutlich noch kaum ein Normalo in Deutschland auf dem Schirm. Ich als Playmobil spielende 7-Jährige schon mal gar nicht. Aber eben wohl auch eher wenige Leute da im Besprechungsraum bei der Hamburger Polizei. Aber Lohmeier interessiert das Thema schon etwas länger. Was er zu diesem Zeitpunkt im Besprechungsraum noch nicht weiß, für ihn und sein Team wird dieser Tag, der 11. September, der Beginn eines monatelangen Ausnahmezustands.
4: Von dem Moment an begann eigentlich ein nicht enden wollender Horrorfilm.
0: Ungefähr zur selben Zeit ruft Sibylle Dirks ihre Mutter an. Sibylle, das ist die mit dem Bruder in den USA, Christian.
2: Hab gesagt, Mama, hast du schon gehört? Und in New York, das ist ganz schreckliches Unglück passiert. Und da sagt meine Mutter, oh Gott, Christian ist in New York. Ich sage, oh, das wusste ich nicht. Ja, sagt sie, aber da wird ja nichts passiert sein, der wird da nicht sein.
0: Weil Christian, der ist doch so ein Glückskind, sagt Sibylle. So einer, dem eigentlich nie wirklich was passiert. Er ist immer mal wieder für die Arbeit bei der Softwarefirma in New York. Gerade diesen Sommer noch, im Juni, ist wieder eine bunte Postkarte mit Wolkenkratzern und Grüßen aus New York angekommen. Habe viel Spaß mit meinen Kollegen im Jazzclub und witzigen Restaurants. Viele Grüße, Christian. Und jetzt ist Sibylles Bruder also wieder beruflich in New York. Ausgerechnet New York. Ausgerechnet jetzt. Sibylle in Hamburg bleibt jetzt trotzdem nichts anderes übrig, als erstmal mit ihrem Alltag weiterzumachen. Sie arbeitet für ein kleines Wohnungsunternehmen und muss zu einem Termin.
2: In der Hagedornstraße.
0: Und auch da, in der Hagedornstraße, läuft, wie wohl fast überall in Deutschland zu diesem Zeitpunkt, der Fernseher, erinnert sie sich.
5: Gefangen im World Trade Center. Angestellte winken verzweifelt mit Tüchern aus den Fenstern. Sie versuchen, die Rettungskräfte auf sich aufmerksam zu machen. Doch kurze Zeit später stürzt der erste Turm ein. Minuten später der zweite.
0: Gefühlt halten die Kameras der ganzen Welt auf diese brennenden Türme. Und an den Fenstern, da stehen sie. Menschen. Da brennen nicht nur irgendwelche Wolkenkratzer, sondern da sterben gerade Menschen live im Fernsehen. Wedeln noch verzweifelt mit weißen Tüchern, um auf sich und ihre Todesangst aufmerksam zu machen. Und manche springen. Das ist kein Actionfilm. Das ist echt. Sibylle sieht auf dem Fernsehbildschirm bei ihrem Termin einen der Türme einstürzen.
2: Und habe ich noch so gedacht, hoffentlich ist dein Bruder da nicht drin.
0: In Hamburg wird's dunkel. Immer noch nichts vom kleinen Bruder. Sibylle erreicht seine Firma nicht. Aber sie geht trotzdem halbwegs ruhig schlafen. Ehrlich gesagt, ich kann mir nur schwer vorstellen, wie sie das geschafft hat in dieser Nacht. Aber Sibylle, die denkt sich, ihr Christian, der ist ja ein Glückskind. Dem ist schon nichts passiert. Obed Said macht gerade 4 Wochen Praktikum in einer Apotheke. Das ist der Mann, den meine Kollegen 25 Jahre später in seiner eigenen Apotheke treffen. 2001 ist er noch relativ am Anfang seines Pharmaziestudiums. Die Fernsehbilder aus New York, die hat er natürlich auch den Tag über in der Apotheke verfolgt. Fassungslos.
1: An dem Tag war das so, dass wir ganz wenig Kunden hatten. Da sind die Leute alle wohl zu Hause geblieben und haben eben diese Ereignisse verfolgt.
0: Als er da so steht in der Apotheke und die Bilder verfolgt, da regt sich in ihm noch ein anderer Gedanke.
1: Dieser Krieg, den ich mal erlebt habe, der ist da ein Stückchen doch wieder präsent gewesen in meinem Kopf.
0: Der Krieg, die Unruhen in seinem Heimatland Afghanistan. Daran muss Obaid denken, jetzt, wo er die brennenden Türme im Fernsehen sieht.
1: Ich war ein paar Mal sogar Zeuge dieser Anschläge, leider. Und die ich wirklich auch live erlebt habe. Und solche Sachen hat man natürlich auch in der Kindheit in Afghanistan erlebt.
0: Er erinnert sich an eine Autobombe, die den Vater eines guten Freundes getötet hat. Am 11. September 2001, da bekommt der junge Obaid Said so eine Art Flashback.
1: Jetzt holt uns das wieder ein. Man ist geflohen vor solchen Dingen. Und dann ist es doch auf einmal allgegenwärtig.
0: Für Obaid Said in der Hamburger Apotheke rückt New York auf einmal viel näher.
1: Auch Deutschland hätte Zielscheibe werden können. Weil Amerika galt bis dahin als eines der sichersten Länder. Und auf einmal passiert da was.
0: Die ganze Welt schaut jetzt in Richtung USA. Und damit werden jetzt auch die Menschen wichtig, die die USA weltweit repräsentieren. Auch in Hamburg, sonst nicht unbedingt der Mittelpunkt der diplomatischen Welt. An einem außergewöhnlich heißen Dienstag im Mai treffe ich die Frau, die im Jahr 2001 die USA in Hamburg repräsentiert. Susan Elbow. Sie ist damals hier amerikanische Generalkonsulin und steht plötzlich im Scheinwerferlicht. Nicht unbedingt das, was man von einem Posten in der zweitgrößten Stadt Deutschlands so erwarten würde. Aber sie ahnt da noch nicht, dass sie bald noch viel stärker im Scheinwerferlicht stehen wird. Weil Hamburg für die USA schon ganz bald nicht nur irgendeine Stadt in Deutschland ist, sondern noch eine Rolle in dieser 9-11-Geschichte spielt. Wir treffen uns in den leeren Räumen des ehemaligen amerikanischen Generalkonsulats an der Hamburger Alster. Von außen sieht das schicke Gebäude mit etwas Fantasie ein bisschen so aus wie das Weiße Haus in klein. Drinnen? Pompöses Treppenhaus. Ballsaal mit Säulen. Momentan wird umgebaut. Hier soll nämlich ein Luxushotel entstehen. Susan Elbow war die Chefin dieses Konsulats in Hamburg. Mittlerweile ist sie pensioniert und hierher zurückgekehrt. Damals, am 11. September 2001, da ist Susan Elbow erst wenige Wochen auf ihrem neuen Posten in Hamburg. Natürlich verbringt auch sie den Tag vor dem Fernseher. Als Amerikanerin mit offiziellem Amt gilt sie als gefährdet. Alle stehen unter Schock, fragen sich, könnten noch mehr Anschläge folgen? Vielleicht sogar ein Attentat aufs Konsulat?
6: Haben Sie zu dem Zeitpunkt, wo Sie diese Bilder im Fernsehen sehen, schon gewusst, auch, dass das ein Wendepunkt für Ihr eigenes Leben sein wird?
7: Ja, klar. Klar. Eigentlich damals, und wir haben das leider seitdem immer wieder erlebt, wir haben alle gesagt, es wird nie wieder, wie es vorher war. Natürlich stimmt das nicht. Wir sehen das jetzt heute. Viele Sachen sind total anders geworden. Aber es war klar, dass es wird eine lange Zeit von Unsicherheit sein.
0: Und vor dieser Unsicherheit steht jetzt auch Susan Elbow, amerikanische Diplomatin in der Stadt, die in dieser Geschichte noch eine wichtige Rolle spielen wird. Und sie lernt jetzt,
7: to trust your gut,
0: ihrem Bauchgefühl zu vertrauen. Das gilt nicht nur für sie. Denn einen Tag später, am 12.09., erfahren erste deutsche Medien und Behörden, dass dieses tragische Weltereignis, mehr als 6000 Kilometer entfernt, deutlich mehr mit ihnen zu tun hat, als sie jemals geahnt hätten. Die Nachricht kommt in Form eines Faxes vom Springer Auslandsdienst, also einer Art Nachrichtenagentur. Am 12.09.2001 um 18.06 Uhr steht da plötzlich schwarz auf weiß: World Trade Center. Spur führt nach Hamburg.
8: Und genau da setzen wir dann in Folge 2 an. Plötzlich Hamburg. 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Kommt das Stück für Stück dazu und wenn Sie mögen, die zweite Folge sonst auch morgen um kurz nach 7 hier bei uns. 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

Seit der Schließung der Wahllokale vor über 24 Stunden hat sich die Lage jetzt ja noch mal weiter gedreht. Die AfD sucht einen Weg in die Staatskanzlei von Sachsen-Anhalt. In der CDU geraten durchaus erste Personalien unter Druck. Der Kanzler hat heute unter anderem versprochen, dass er seinen Politikstil anpassen möchte. Und das BSW wird zum plötzlichen Machtfaktor. Wir sortieren gleich die politischen Entwicklungen des Tages, haben die zahlreichen Reaktionen aus Berlin, die Entwicklung, die gehen von Jubel bis zur Schockstarre. Und das hören Sie gleich nach den Nachrichten um 20:30.

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1: Um gleich 19.30 Uhr mit Felix Sprung. In Berlin diskutieren die Parteien über Konsequenzen aus dem Sieg der AfD bei der Landtagswahl in Sachsen-Anhalt. Bundeskanzler Merz sagte, das Wahlergebnis treffe ihn persönlich. Er werde sich der Verantwortung dafür nicht entziehen. Aus Berlin Jan Zimmermann.
2: Er will den eingeschlagenen Reformweg weitergehen und künftig mehr und besser erklären, warum dieser notwendig ist. Die SPD will den Kurs der Reformpolitik überdenken. Zwar seien Veränderungen bei Rente, Gesundheit und Pflege nötig, sie dürften aber nicht gegen die Menschen erfolgen, erklärten die SPD-Chefs Baas und Klingbeil. Die Grünen fordern vom Kanzler einen Politikwechsel. Es dürfe kein Weiter-so geben, betonte Co-Parteichef Banaschak. Das gelte für alle Parteien, auch für die eigene.
1: Als Reaktion auf die jüngsten deutschen Sanktionen hat Russland nun auch angeordnet, das Generalkonsulat in St. Petersburg zu schließen. Das teilte das russische Außenministerium heute mit. Die deutsche Dienststelle muss spätestens am 18. September ihre Arbeit einstellen. Bereits bekannt ist, dass die Goethe-Institute in Russland geschlossen werden. Die Bundesregierung hatte zuvor die Schließung des russischen Hauses in Berlin und des Generalkonsulats in Bonn verfügt. Dies ist eine Reaktion auf den mutmaßlich von Moskau initiierten Drohnenangriff auf den Flughafen Leipzig-Halle. In der serbischen Hauptstadt Belgrad ist der Kriegsverbrecher Ratko Mladic beigesetzt worden. Tausende Menschen nahmen an einem Trauerzug teil. Aus Belgrad Oliver Schosch.
3: Offiziell war es kein Staatsbegräbnis, denn aus der EU hatte es Kritik gegeben. EU-Erweiterungskommissarin Marta Kos teilte mit, dass eine Heldenverehrung des Kriegsverbrechers Mladic mit den EU-Werten nicht vereinbar sei. Serbien ist EU-Beitrittskandidat. Und dennoch waren bei der Beerdigung einige serbische Minister anwesend und die komplette politische Führung der Serben in Bosnien-Herzegowina. Ratko Mladic war bis zu seinem Tod in den Niederlanden in Haft. Mladic wird unter anderem verantwortlich gemacht für den Genozid von Srebrenica und für die knapp vierjährige Belagerung und Bombardierung Sarajevos.
1: Die Temperaturen in Nordsee und Ostsee haben in diesem Sommer deutlich über dem langjährigen Mittel gelegen. Das zeigen neue Daten des Bundesamtes für Seeschifffahrt und Hydrographie. Danach hat die durchschnittliche Oberflächentemperatur der Nordsee im Sommer bei 15,6 Grad gelegen, knapp 1 Grad über dem langjährigen Mittel. Die durchschnittliche Oberflächentemperatur der Ostsee lag bei 17,2 Grad. Das Wetter in Norddeutschland: freundlich und überwiegend trocken bei 20 bis 27 Grad. In der Nacht im Osten locker bewölkt, von Nordsee und Ems her örtlich Regen, später auch von der Weser. Tiefstwerte 17 bis 13 Grad. Morgen von Nordsee und Ems her Regen, im Osten und Südosten überwiegend trocken, 18 bis 27 Grad. Und am Mittwoch und Donnerstag gebietsweise Schauer bei 17 bis 20 Grad. Das waren die Nachrichten.
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4: Dann würde ich mich noch den Straßen einmal widmen. Wir haben eine Meldung für Bargteheide. Die Bewohner im Bereich der Straße am Markt werden gebeten, aufgrund eines Feuerwehreinsatzes Fenster und Türen geschlossen zu halten und auch Lüftungs- und Klimaanlagen abzuschalten. Dort kann es nämlich zu Brandgasen kommen. Und sonst ist es einigermaßen ruhig auf den Straßen. Uns liegen zumindest keine Meldungen vor. Und wir wünschen Ihnen eine gute und sichere Fahrt. 19.33 ist es im Studio. Nina Zimmermann. 43,8%, eine Zahl, an der die deutsche Politik heute nicht vorbeikommt. Zum ersten Mal hat die AfD eine Landtagswahl gewonnen. Entschieden wurde zwar in Magdeburg und im Bundesland, aber die politischen Erschütterungen der Landtagswahl in Sachsen-Anhalt, die sind schnell bis in Berlin zu spüren gewesen. Die Union spricht zum Beispiel von einer Zäsur. Der Kanzler von einem Schock. Er möchte seinen Politikstil anpassen. Und in der Koalition wächst der Druck, denn die Konsequenzen sollten vielleicht auch gezogen werden. Ein anderer Stil, vielleicht eine andere politische Richtung. Auch die SPD fragt sich, ob die Menschen noch erkennen, für wen oder wofür sie steht. Wie Kanzler, wie Koalition und Opposition reagieren, berichtet ARD-Hauptstadtkorrespondent Dietrich Karl-Meurer.
5: Die absolute Mehrheit hat die AfD zwar verpasst, die Partei spricht dennoch von einem klaren Regierungsauftrag und erhöht gleich den Druck auf die anderen Parteien. Parteichef Tino Chrupalla.
6: Die Hand ist ausgestreckt, wir sind gesprächsbereit. Ich denke, und das habe ich ja heute schon gesagt, die Brandmauer ist abgewählt worden. Und die Bürger erwarten jetzt von allen Parteien, dass man sich zusammenrauft und dass man endlich die Probleme in diesem Land wirklich angeht.
5: Für heftige Reaktionen sorgt das Wahlergebnis vor allem bei der CDU.
7: Wir sind alle zutiefst schockiert.
5: Sichtbar angefasst wirkt Bundeskanzler und CDU-Chef Friedrich Merz.
7: Das macht etwas mit uns, auch mit mir persönlich.
5: Dennoch, einen Kurswechsel bei den geplanten Kernreformen der schwarz-roten Koalition lehnt Merz ab.
7: Es geht um nicht mehr und um nicht weniger als um die Zukunft unseres Landes und die Chancen unserer Kinder und Enkelkinder. Und die dürfen wir nicht verspielen. Deswegen ist meine Entschlossenheit, den Reformkurs fortzusetzen, ungebrochen.
5: Viele Bürger sorgten sich um Wirtschaft, soziale Sicherheit und ihre Zukunft, räumt Merz ein. Er spricht von einem tiefen Vertrauensverlust und kündigt an:
7: Wir müssen versuchen, ich selbst auch, die Menschen auch in ihrer ganzen Emotionalität stärker zu erreichen.
5: Gleichzeitig betont der CDU-Chef und Kanzler mit Blick auf persönliche Konsequenzen:
7: Aufgeben ist für mich keine Option.
5: Nachdenklich zeigt sich auch die Spitze vom Koalitionspartner SPD. Parteichefin Bärbel Baas spricht von einem klaren Warnsignal für die Bundesregierung. Die geplanten Reformen hält auch sie für notwendig.
8: Damit unsere sozialen Sicherungssysteme auch in Zukunft bestehen können und die Wirtschaft wieder in Schwung kommt.
5: Allerdings mit Blick auf die große Unzufriedenheit im Land sagt sie:
8: Wir dürfen die Sozialreform nicht gegen die Menschen machen.
5: Über den weiteren Reformkurs dürfte also neu diskutiert werden. Auch die kleineren Parteien suchen nach Antworten auf den AfD-Erfolg in Sachsen-Anhalt. Grünen-Chef Felix Banatschak bleibt dabei gleich im Oppositionsmodus.
9: Business as usual ist jetzt nicht die richtige Antwort. Und einfach zu glauben, man müsse den Menschen nur besser erklären, was man Glorreiches tue und nochmal sich in die Selbstverleugnung zu begeben, es gäbe keinen Zweifel am grundsätzlichen Kurs der Bundesregierung, halte ich wirklich für die denkbar falsche Reaktion.
5: Linken-Chefin Ines Schwertner blickt auf die AfD und warnt: Noch nie seit dem Ende des Zweiten Weltkriegs stand eine rechtsextreme Partei wieder in der Nähe der Macht.
10: Es könnte einige wenige Stimmen nur brauchen, um sie wieder an die Schalthebel der Macht zu bringen. Wir sind angetreten, sie davon fernzuhalten. Dazu stehen wir weiter.
5: Das BSW hält am Tag nach der Wahl als einzige Partei keine Pressekonferenz ab. Im ARD-Interview bekräftigt Parteichefin Amira Mohamed Ali die Idee eines überparteilichen Ministerpräsidenten.
11: Wir meinen das wirklich sehr ernst.
5: Die Gesellschaft sei politisch tief gespalten, sagt sie. Deshalb brauche es neue Wege bei der Regierungsbildung. Zwischen Jubel, Schockstarre, Ursachensuche und Blick nach vorn. Die Parteien am Tag nach den Landtagswahlen in Sachsen-Anhalt.
4: Und soweit die Reaktion aus Berlin von Dietrich Kallmeurer. Wenn Sie Auto fahren, dann haben Sie das vielleicht ja auch schon einmal erlebt. Die Polizei stoppt Sie und bittet Sie dann freundlich, mal ins Röhrchen da zu pusten. Normalerweise steht dann ein Beamter oder eine Beamte mit dem Messgerät neben Ihnen und macht eben einen Alkoholtest. Solche Tests gibt es überall auf der Welt. Aber in der Türkei, da geht es dann nicht unbedingt nur um die Fahrtüchtigkeit bei diesem Test. Und es gibt auch nicht immer Beamte beim Alkomaten. Stattdessen kommen Drohnen zum Einsatz.
12: Es sind Szenen fast wie aus einem Science-Fiction-Film. Am Istanbuler Nachthimmel an der historischen Stadtmauer im Stadtteil Fatih schwebt mehrere Meter über dem Boden ein blinkendes, hell leuchtendes Flugobjekt. Aus Lautsprechern ertönt eine Durchsage. Dies ist eine Polizeidrohne. Alkoholkonsum ist hier verboten. Verlassen Sie sofort diesen Bereich. Ein Mann, der offenbar Alkohol getrunken hat, wird von Scheinwerfern der Drohne grell angeleuchtet. Das Video wurde in diesen Tagen in sozialen Medien in der Türkei geteilt. Ein weiteres Video zeigt Menschen abends an der Uferpromenade im Stadtteil Üsküdar. Die Menschen sitzen oder spazieren. Über ihnen taucht plötzlich ebenfalls eine Polizeidrohne auf und warnt. Achtung, Achtung, das ist eine Polizeidrohne. Der Alkoholkonsum ist hier verboten. Bitte befolgen Sie die Anweisungen und entfernen Sie sich von hier, sonst werden strafrechtliche Maßnahmen ergriffen. Anschließend verlassen viele Menschen den Platz, berichten türkische Medien. Die Istanbuler Polizei setzt seit knapp einem Jahr solche Drohnen im ganzen Stadtgebiet ein. Für Drogen- und Alkoholkontrollen oder um Parkanlagen zu überwachen. Dabei handelt es sich um Drohnensysteme der neuen Generation, die mit Lautsprechern, Scheinwerfern und Wärmebildkameras ausgestattet sind. Doch das ist umstritten. Drohnen-Alkoholkontrollen seien rechtswidrig, sagt Rechtsanwalt Onur Cingil im türkischen Fernsehen.
13: Alkoholkonsum im öffentlichen Raum ist grundsätzlich nicht verboten, ganz gleich, in welches Gesetz man schaut. Es ist keine Straftat, nicht einmal ein Vergehen.
12: Zwar hatte die Istanbuler Provinzverwaltung vor 3 Jahren den Alkoholkonsum an öffentlichen Orten verboten, doch die Verordnung wurde vom Verwaltungsgericht Istanbul später wieder gekippt. Jurist Çingil stellt klar,
13: in einem Rechtsstaat ist keine Behörde befugt, Methoden einzusetzen, die den gesetzlichen Rahmen überschreiten. Auch die Polizei darf das nicht. Das heißt, Kontrollen wie in den Istanbuler Stadtteilen Fatih oder Üsküdar sind rechtswidrig. Sollte es also zu strafrechtlicher Verfolgung oder zu Geldstrafen kommen, muss das unweigerlich wieder aufgehoben werden.
12: Die jüngsten Drohneneinsätze sind auch Gesprächsthema bei einigen Menschen in den Cafés in Istanbul. Emel, eine junge Frau, sagt, sie empfinde die Drohnen als bedrohlich.
14: Ich fühle mich dadurch in meiner persönlichen Freiheit eingeschränkt. Klar muss es im öffentlichen Raum auch Kontrollen geben. Besonders wir Frauen fühlen uns gerade nachts nicht mehr so sicher wie früher. Aber solange ich als Bürgerin irgendwo sitze und niemanden betrunken belästige, will ich nicht, dass mich solche Geräte überwachen.
12: Auch 2 Männer in einem anderen Café diskutieren darüber. Dulunay findet die Drohnen-Alkoholkontrollen gut.
13: Ich bin der Meinung, dass, wenn sie so eingesetzt werden, das Menschen disziplinieren kann. Es schreckt viel mehr ab und es kehrt mehr Ruhe ein. Weniger Randalierer, weniger Betrunkene, die rumbrüllen.
12: Sein Freund Burak sieht das anders.
13: Ich finde, es ist ein zu starker Eingriff in die Privatsphäre. Die Polizei hat die Aufgabe, uns zu schützen. Aber das darf nicht dadurch geschehen, dass man die Bürger belästigt.
12: In einem sind sich die beiden einig. Dass solche Drohnenkontrollen die Menschen in Istanbul einschüchtern könnten und sie sich mehr überwacht fühlen.
4: Ein Bericht von Oliver Bemelmann aus dem ARD-Studio Istanbul.
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4: Über 120 Jahre wurde am Standort Osnabrück Fahrzeuge gebaut. Von der Pferdekutsche mal über dann den VW Käfer bis zum heutigen T-Roc Cabriolet. Diese Tradition geht aber bald, nämlich im Spätsommer 2027, zu Ende. Dann läuft dort bei Volkswagen die Produktion des T-Roc Cabrios aus. Unklar war bisher, ob und wie es danach für die rund 1.800 Beschäftigten weitergeht. Jetzt können die meisten von Ihnen zumindest mit etwas mehr Hoffnung in die Zukunft blicken. Das Land Niedersachsen und der Finanzinvestor Aurelius wollen das Werk übernehmen. Statt Cabrios könnten dort dann künftig Komponenten für Luftabwehrsysteme entstehen, in Zusammenarbeit mit dem israelischen Rüstungskonzern Rafael. Oliver Jürgens berichtet.
15: Es ist wieder einmal der große Schulterschluss, den Niedersachsens Ministerpräsident Olaf Lies demonstriert. Nach der Einigung über den Zukunftsplan bei Volkswagen in der vergangenen Woche, jetzt der Auftritt des Sozialdemokraten zusammen mit der Gewerkschaft, dem Betriebsrat, mit Volkswagen und sogar mit der CDU, der Opposition im Land. Niedersachsen steigt mit ein beim bisherigen Volkswagen-Werk in Osnabrück. Mehrheitsinvestor wird die internationale Investmentgesellschaft Aurelius mit Sitz in Tel Aviv. Ohne das Land geht es jedoch nicht, sagt Ministerpräsident Olaf Lies.
16: Am Anfang war nicht die Rede davon, dass das Land selber sich auch finanziell beteiligen wird an dem neuen Unternehmen. Es war aber das klare Commitment, es muss einen weiteren Partner geben. Volkswagen hat diese Aufgabe nicht wahrnehmen können. Und insofern sind wir als Land in die Verantwortung gegangen. Und deswegen ist, glaube ich, ganz wichtig, dass wir das hier gemeinsam tun.
15: Die Investition des Landes soll etwa so hoch sein wie bei der Meyer-Werft. Das waren seinerzeit 200 Millionen Euro. Produzieren soll in Osnabrück der israelische Rüstungskonzern Rafael. Der ist vor allem bekannt für das Raketenabwehrschild Iron Dome. Für die Rüstungsproduktion sei das bisherige VW-Werk gut geeignet, so Lies.
16: Also eine echte Zukunftsperspektive, bei der ich Entwicklung brauche, bei der ich die Kompetenz des industriellen Baus brauche, bei dem ich qualifizierte Mitarbeiterinnen und Mitarbeiter brauche. Und das ist der Grund, weshalb ein Unternehmen wie Rafael sagt, Osnabrück ist der richtige Standort. Hier sehen wir Perspektiven.
15: 1.400 der 1.800 Beschäftigten sollen übernommen werden. Am Ende sollen es nach Abgängen durch Rente und Altersteilzeit noch 1.200 sein. Die bekommen eine Beschäftigungssicherung bis 2029. Allerdings ist die VW-Gesamtbetriebsratschefin Daniela Cavallo nicht ganz zufrieden.
17: Es wird darum gehen, dass aus unserer Sicht natürlich die 1.400, die bis jetzt eine Absicherung bekommen können, nicht ausreichen, dass wir jetzt über weitere Perspektiven sprechen müssen.
15: Die Perspektiven für die anderen zur Debatte stehenden Werke in Hannover, Emden, Zwickau und Neckarsulm bleiben unklar. Die Lösung für Osnabrück sei keine für alle nicht profitabel laufenden Werke von Volkswagen, sagt der Automobilexperte Frank Schwope.
18: Es gibt ja auch andere Vorschläge wie Landmaschinen und dergleichen oder für die Raumfahrtindustrie. Das sind sicherlich Optionen für einen kleinen Teil eines Werkes, aber die realistischere Option ist, glaube ich, wirklich, dass man die Werke ein bisschen schlanker aufstellt, dass man die Werke restrukturiert, dass sie konkurrenzfähig sind im Wettkampf des Konzerns und dass mindestens 3 von 4 Standorten zukünftig auch noch neue Zuschläge von Fahrzeugen bekommen.
15: Andere Autoexperten hingegen halten es für unrealistisch, alle Werke zu retten. Wie es für die Beschäftigten dort weitergeht, soll in spätestens einem Jahr klar sein.
4: Aber so ist die Absichtserklärung heute unterzeichnet worden. Im Werk Osnabrück soll die zukünftig für die Rüstung produziert werden. Ein Bericht von Oliver Jürgens. Und wir schauen gleich nochmal auf die Landtagswahl in Sachsen-Anhalt bzw. die Wirkung. Weil Abgrenzung hat die AfD nicht kleiner gemacht, nicht halbiert, wie es der Kanzler ja auch mal sich gewünscht hatte. Annäherung nutzt häufig auch dem Original und regieren lassen wäre ein Experiment mit offenem Ausgang. So der Tenor heute. Gibt es überhaupt eine überzeugende Strategie im Umgang mit der AfD? Der Bundeskanzler merkte heute an, er würde seinen Regierungsstil ändern wollen. Aber wie? Fragen wir gleich einen Politikberater. Und erstmal schauen wir, was kompakt heute Abend wichtig ist im Überblick.
1: Bundeskanzler Merz hat schockiert auf den Wahlsieg der AfD in Sachsen-Anhalt reagiert. Man könne jetzt nicht einfach zur Tagesordnung übergehen, sagte Merz in Berlin und versprach, den Bürgern seine Politik in Zukunft besser zu erklären. An den geplanten Reformen will er festhalten. Wie es in Sachsen-Anhalt jetzt politisch weitergeht, ist offen. Die AfD hat trotz des Wahlsiegs keine eigene Mehrheit und bräuchte Stimmen anderer Parteien, um regieren zu können. Im VW-Werk in Osnabrück sollen bald keine Autos mehr, sondern Rüstungsgüter hergestellt werden. Auf dem Weg dahin ist heute eine wichtige Hürde genommen worden. So haben sich die Beteiligten darauf geeinigt, dass die Fabrik an das Land Niedersachsen und einen Investor aus Israel verkauft werden soll. Ziel ist es, einen Großteil der insgesamt etwa 1.800 Arbeitsplätze zu erhalten. Der Verkauf gilt als Voraussetzung dafür, dass in Osnabrück in rund einem Jahr für den israelischen Rüstungskonzern Rafael produziert wird. Als Reaktion auf den verschärften Kurs der Bundesregierung schließt Russland nach 3 Goethe-Instituten jetzt auch das russische Generalkonsulat in St. Petersburg. Das deutsche Generalkonsulat in St. Petersburg. Nach Angaben des russischen Außenministeriums erfolgt der Schritt bis spätestens Mitte des Monats. Vorher hatte die Bundesregierung unter anderem beschlossen, das russische Generalkonsulat in Bonn dicht zu machen. Hintergrund ist der Anschlagsversuch mit einer Drohne am Flughafen Leipzig, für den die Regierung Russland verantwortlich macht. Das Wetter in Norddeutschland freundlich und überwiegend trocken bei 20 bis 27 Grad. Das war der kurze Überblick und nun weiter mit Nina Zimmermann.
4: 43,8% stärkste Kraft in jeder Gemeinde. Nach der Landtagswahl in Sachsen-Anhalt lässt sich die AfD nicht als politisches Randphänomen mehr behandeln. Das dünkt irgendwie jetzt allen. Aber was folgt daraus? Weiter abgrenzen, punktuell zusammenarbeiten oder darauf setzen, dass sie sich in der Regierungsverantwortung selbst entzaubert? Diese Debatte wird deutschlandweit über Sachsen-Anhalt hinaus beschäftigen die kommende Zeit. Wie umgehen mit der AfD nach gestern? Darüber konnte ich auch mit dem Politik- und Kommunikationsberater Johannes Hillier sprechen. Er beschäftigt sich seit Jahren mit den Strategien der AfD, hat gerade auch sein Buch Propaganda 4.0, wie rechte Populisten Brandmauern einreißen, neu aufgelegt. Ich habe ihn gefragt, ist gestern eine Strategie im Umgang mit der AfD gescheitert oder ja, gab es bislang einfach auch gar keine?
19: Naja, die Strategie der Strategielosigkeit ist im Umgang mit der AfD gescheitert. Wir haben ja einen Wahlkampf erlebt, in dem man stellenweise das Gefühl bekommen konnte, die anderen Parteien reden mehr über die AfD als über ihr eigenes Programm. Und dann hat die CDU auch noch vor der Wahl angefangen, sich intern über den Umgang mit Linkspartei und AfD nach der Wahl zu zerlegen. Und ich finde diese eigene Inkonsequenz auch der anderen Parteien im Umgang mit der AfD, das ist immer wieder ein begünstigender Faktor für diese Partei.
4: Und Sie sagen ja auch, die Brandmauer allein, die sei zwar ein demokratisches Schutzprinzip, aber eben auch keine Strategie gegen diese hohen AfD-Werte. Also was, ja, Sie sind ja Politikberater, was muss zusätzlich passieren?
19: Ja, Brandmauer heißt im ursprünglichen Sinne keine Beteiligung von extremistischen Kräften an politischer Machtausübung. Und wenn man sich auf diese klare Definition mal einigen könnte, dann könnte man ja auch das in den Mittelpunkt stellen, womit man auch Wählerinnen und Wähler am Ende überzeugen kann, nämlich das eigene politische Angebot, ein Zukunftsbild, eine sinnstiftende Erzählung. Also dafür, sozusagen, wofür man streitet, wo man das Land hinbringen will und wie man das dann vielleicht auch erreichen kann. Aber in diesem Wahlkampf gab es im Grunde nur eine Partei, die eine Vision hatte, und das war die AfD.
4: Und man hat auch letztendlich den Eindruck bekommen, die Menschen haben gestern eine Stimmung gewählt und eben kein Parteiprogramm.
19: Ja, also den Eindruck kann man haben, die AfD-Wähler, die sind sehr stark auf einer emotionalen Ebene anzusprechen und stellen auch sozusagen das Identitätsangebot, was ihnen diese Partei macht, durchaus auch über andere Erwägungen. Und wir haben ja auch erlebt, dass das jetzt auch bei den etablierten Parteien angekommen ist. Also der Kanzler hat ja heute so etwas wie eine emotionale Wende seines Politikstils angekündigt. Er ist ja bisher nicht durch einen Überschuss an Empathie aufgefallen. Empathie entsteht erstmal durch Zuhören, würde ich sagen. Beim Thema Krankschreibung, das war ja so eines der letzten Aufregerthemen, da könnte er vielleicht jetzt auch mal die Menschen positiv überraschen und seine bisherigen Pläne, die ja viele Menschen auch verärgert haben, korrigieren. Aber dann benötigt er auch für seine Reformagenda insgesamt, glaube ich, eine Erzählung. Also eine emotionale Erzählung braucht gleichermaßen politische Substanz und sinnstiftende Sprache. Also das ist nicht einfach nur ein Wording, sondern da muss man ein Zukunftsbild auch wirklich ausbuchstabieren und erklären, wie man dorthin kommt. Leitmotiv für das Land muss uns der Kanzler im Grunde präsentieren.
4: Wenn Sie den Auftrag jetzt bei sich bekommen würden vom Präsidium der Union, der CDU, es gehört ja auch der richtige Protagonist in dem Fall dazu. Haben wir den?
19: Ja, natürlich gibt es jetzt schon ein sehr verfestigtes Image auch von Friedrich Merz. Und das ist sicher nicht so einfach zu korrigieren. Und ich glaube, er müsste wirklich so einen überraschenden Moment mal erzeugen. Also wie ich es gerade zum Beispiel beim Thema Krankschreibung beschrieben habe, dass er auch sagt, das war falsch, dass wir das uns so vorgenommen haben. Das hat auf sehr viel Ablehnung gestoßen und wir korrigieren das jetzt. Also man kann sich ja nochmal an die zurückgezogene Osterruhe von Angela Merkel erinnern während der Corona-Pandemie. Das hat ihr auch sehr viel Sympathie gebracht, dass sie sich da korrigiert hat, einen Fehler eingestanden hat. Das würde, glaube ich, ein Bild von ihm zumindest mal ins Positive verändern, weil der Eindruck ja ist, das ist eigentlich so ein Sturkopf, der hört den Menschen gar nicht zu, im Zweifel ist ihm sogar die Lebensrealität mancher Menschen auch nicht so wichtig. Das bräuchte es schon, so etwas, was so ein bisschen eine Disruption auch in dieses sehr festgefahrene negative Image von Friedrich Merz reinbringt.
4: Sie beschreiben Ulrich Siegmund ja auch als Feelgood-Populisten, der eine radikale Agenda freundlich und nahbar verpackt, stetig lächelnd. Wie stellt man denn einen solchen Politiker inhaltlich, ohne ihn durch so eine Dämonisierung noch größer zu machen?
19: Ja, indem man diese gute Laune, der ja einen, ich würde sagen, völkischen Visionismus umhüllt, dekonstruiert. Also Siegmund sagt ja immer, er wolle eigentlich ja nur so Dinge umsetzen, die dem gesunden Menschenverstand entsprechen. Wenn man aber in das Programm genau reinguckt, dann ist das wirklich im Grunde so eine illiberale Enklave, die da in Deutschland entstehen soll. Also Migranten, Menschen mit Behinderung, sexuelle Minderheiten, die sollen ausgegrenzt werden oder an den Rand der Gesellschaft gedrängt werden. Und Siegmund sagt dann auch immer, er wolle ja nur das gute, alte, sichere Deutschland zurück. Und wenn man ihn dann mal etwas genauer fragt, welche Zeit er damit meint, dann landet er irgendwo in den 90ern, wo aber beispielsweise die Kriminalitätsrate viel höher war in Sachsen-Anhalt, wo die Arbeitslosigkeit viel höher war. Also man muss hinter diese Slogans und hinter diese Erzählungen und Narrative der AfD kommen und den Leuten eigentlich aufzeigen, dass da für sie auch nicht viel Perspektive drinsteckt.
4: Manche sagen jetzt, dann soll die AfD eben regieren. Die Union sieht ja auch den Regierungsauftrag bei Ulrich Siegmund. Und dann sollen die sich selbst so entzaubern. Was halten Sie von diesem Gedanken?
19: Ja, das ist eine empirisch erstmal wenig überzeugende Einschätzung, also weil wir viele Beispiele aus anderen Ländern kennen, wo wo eben keine Entzauberung an der Regierung stattfindet, sondern vor allem eine Etablierung. Also die Parteien werden zwar dann auch mal wieder abgewählt, aber sie kommen später auch mal wieder dran. Also in Österreich bei der FPÖ ist das schon häufig passiert. Aber es ist auch eine sehr privilegierte Perspektive, finde ich. Wir sprachen gerade schon über die Minderheiten. Und die werden eben als erstes merken, dass ein neuer politischer Wind weht. Und ich finde, da hat die Mehrheitsgesellschaft auch einfach eine Schutzfunktion diesen Minderheiten gegenüber und kann nicht einfach mal so sagen, ja, dann sollen die jetzt mal ausprobieren, wie das so geht mit dem Regieren, weil das gesellschaftliche Klima kann sich sehr schnell ändern, dass mehr Menschen das auch im Alltag merken, dass sie ausgegrenzt werden, aber eben auch dann durch konkrete politische Maßnahmen, wenn beispielsweise die AfD gesonderte Klassen für geflüchtete Kinder einführen will und hier wirklich dann ja im Grunde das schaffen will, was sie woanders auch kritisiert, Parallelgesellschaften zu schaffen, aber eben Räume zu schaffen, wo dann marginalisierte Gruppen im Grunde ja zusammengefercht werden, von der Mehrheitsgesellschaft ausgeschlossen werden.
4: So sagt es der Autor und Politikberater Johannes Hilje, wie die anderen Parteien und Verantwortlichen der Parteien mit dem Wahlerfolg der AfD umgehen sollten.
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4: Die NDR Kultur Pop-Up-Konzerte bringen in den kommenden Wochen wieder hochkarätige Künstlerinnen und Künstler direkt zu Ihnen nach Hause, an ganz ungewöhnliche Orte in Norddeutschland. Mit dabei sind unter anderem auch diese vier Geiger, das Vision String Quartet. Das Streichquartett versteht sich selbst gleichzeitig als Band und wandelt zwischen den klassischen Streicherklängen, Pop, Rock und ein bisschen Minima.
20: Schon lange, bevor Violinist Daniel und Bratschist Sander das Vision String Quartet gegründet haben, kannten sich die beiden.
21: Wir sind bis aufs Blut verfeindet als Kinder gewesen, als wir bei Jung Musiziert in der Alterskategorie 1A uns gebettelt haben mit so 6 oder 7.
20: Spätestens beim gemeinsamen Frühstudium in Hannover, noch während der Schulzeit, war die Feindschaft dann verflogen. Da lernen sie auch Cellist Leonard kennen, erzählt Sander.
21: Gerade direkt nach der Schule, als es zum Studium ging, was eigentlich die blödste Zeit ist, weil da alle in verschiedenste Himmelrichtungen ausgewandert sind, da haben wir entschieden, wir machen jetzt Quartett. Und so haben wir uns dann immer irgendwo in der Mitte Deutschlands getroffen zum Proben, aber es war wahnsinnig umständlich.
20: Heute haben die vier Musiker ihren Lebensmittelpunkt in Berlin. Das Proben fällt leichter. Als vierter Mann ist mittlerweile Violinist Adam dabei. Zuletzt ist ihr Album In the Fields entstanden, auf dem sie sich ihrer Kernaufgabe widmen, die Brücke von klassischen Werken von Ravel oder Dvorak zu eigenen Kompositionen zu schlagen und damit zu erforschen, was kann ein Streichquartett im 21. Jahrhundert alles sein, wie kann es klingen?

0: passend zu dieser Suche treten die vier Musiker auch mal in Clubs auf, in denen sonst nur Popstars spielen.
1: Das ist dann schon sehr inspirierend, weil man fühlt sich dann, weil wir uns auch so ein bisschen als Band begreifen, gerade wenn wir die nicht klassischen Sachen spielen, hat man wirklich das Gefühl, okay, jetzt gehen wir auf die Bühne, da stehen die Leute, da sitzen die nicht. Die Leute sind auch ungefähr so unser Alter. Das ist schon nochmal eine ganz andere Atmosphäre dann. Wir haben dann auch ein klassisches Werk gespielt und die grölen dann zwischen den Sätzen, das macht einfach Bock, weil so ist ja auch die Musik eigentlich gedacht und halt nicht so gesittet, wie wir sie heute hören. Das hat sehr, sehr Spaß gemacht.
0: Mit Auftritten auch außerhalb der typischen Klassiksäle kennen sich die vier Musiker also aus. So waren sie auch schon mal mit einer aufklappbaren Bühne auf Marktplätzen in Niedersachsen unterwegs, erzählt Cellist Leo.
2: Das ist immer irgendwie cool, wenn man dann so Publikum erlebt, was vielleicht noch nie in so einem Konzert war oder noch nie Streichinstrumente gehört hat. Und da hört man dann immer die interessantesten Reaktionen. Also finden wir eigentlich immer am spannendsten solche Konzerte.
0: Beste Voraussetzungen für die Pop-Up-Konzerte. Den vier Streichern fallen sofort Orte im Norden ein, auf die sie Lust hätten.
1: Also Alter Elbtunnel möchte ich spielen.
3: Ja, wir sollten einmal in Miniatur Wunderland spielen. Dann können wir überall spielen.
2: Cool, so im Watt, ja, zum Beispiel.
1: Aber nur eine halbe Stunde.
4: Also nach Neuwerk laufen und dann da spielen. Ja. Da muss dann natürlich das Konzert von der Uhrzeit her auch so getimt werden, dass wir auf dem Rückweg irgendwie
1: keine Zugaben.
4: Ja, noch klarkommen.
1: Wichtige Zeiten, ja.
0: Auch ein U-Boot ist im Brainstorming dabei. Das hätte dann allerdings Einfluss aufs Programm, räumt Violinist Daniel ein.
4: Also kann man dann nur zupfen, ne? Weil sonst gehen die Bögen sofort kaputt, weil es ist ja kein Platz. Decke ist sehr niedrig, aber so ein altes Museums-U-Boot, so Wilhelmshaven oder so.
0: Ganz unabhängig von den möglicherweise beengten Platzverhältnissen des Konzertortes, Daniel und Sander machen im Moment noch ein Geheimnis aus ihrem Pop-Up-Programm.
4: Also warum sollten wir unser Programm vorher bekannt geben, wenn ihr noch nicht mal den Ort vorher bekannt gebt?
1: Wir haben auf jeden Fall unsere eigenen Songs dabei, aus dem Spektrum-Album. Und wir würden schon auch gerne so ein bisschen was Klassisches noch mit reinmischen. Wird auf jeden Fall so ein bunter Blumenstrauß aus Sachen. Aber ich glaube, es ist auf jeden Fall für jeden was dabei.
5: Ein Beitrag von Joscha Brings. 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
2: Einen schönen guten Abend. Ich begrüße Sie zur Tagesschau. Zufriedene Gesichter bei der AfD-Spitze. Nach der Wahl in Sachsen-Anhalt ist die Partei stärkste Kraft im neuen Landtag, hat aber keine absolute Mehrheit. Keine andere Partei will mit der AfD koalieren, die in Sachsen-Anhalt vom Verfassungsschutz als gesichert rechtsextremistisch eingestuft wird. Die AfD konnte ihren Stimmenanteil mit 43,8% mehr als verdoppeln. Die CDU stürzt auf 17,2% ab. SPD und Grüne legen leicht zu auf 9,3% und 8,9%. Die Linke liegt bei 8,6%. Das BSW zieht mit 5,3% in den Landtag ein. Die FDP scheidet aus.
3: Die Lage für die AfD ist vertrackt. Einerseits ist sie der klare Wahlsieger in Sachsen-Anhalt. Andererseits fehlen Ulrich Siegmund 3 Sitze, um mit einer absoluten Mehrheit regieren zu können. Daher beginnt nun das Werben um zusätzliche Stimmen.
4: Wir werden selbstverständlich Gespräche führen und schauen, ob es entweder, und das ist eine ganz entscheidende Botschaft heute, einzelne Fraktionen oder einzelne Abgeordnete geben wird, die mit uns gemeinsam diese historische Aufgabe stemmen wollen.
3: Nur das BSW schließt eine Zusammenarbeit mit der AfD nicht aus. Das Bündnis wünscht sich zwar einen überparteilichen Ministerpräsidenten, würde aber auch nicht gegen Siegmund stimmen.
5: Wir sagen, naja, wir wollen weder den einen noch den anderen. Bleibt uns nur die Enthaltung und mit dem Ergebnis wird man umgehen müssen.
3: Mit dieser Enthaltung im dritten Wahlgang könnte Siegmund zum Ministerpräsidenten gewählt werden. Die Stimmung bei der CDU? Schlecht. Der Kanzler spricht von der schwersten Niederlage der CDU seit Jahrzehnten und sieht auch seinen Anteil an der Niederlage.
6: Das sieht man in den Umfragen, dass viele Menschen mir in meinen Gedanken und in dem, wie ich es beurteile, nicht folgen, nicht folgen können oder nicht folgen wollen. Das ist meine Bringschuld und die nehme ich an.
3: Ein zusätzliches Problem: Nach der Wahl zweifelt der Koalitionspartner SPD, ob das eigentlich beschlossene Reformpaket wirklich umgesetzt werden soll.
7: Wir haben uns für Reformen entschieden, weil sie notwendig sind, damit unsere sozialen Sicherungssysteme auch in Zukunft bestehen können und die Wirtschaft wieder in Schwung kommt. Aber wir dürfen die Sozialreformen nicht gegen die Menschen machen.
3: Die gestrige Wahl hat die Diskussion verschärft, ob die Bundesregierung mit ihrem Reformkurs die richtigen Prioritäten setzt und wie sehr der Kanzler geschwächt ist.
2: Fragen wir nach bei Markus Preis in Berlin. Wie sehr steht der Bundeskanzler nach dieser Wahl unter Druck?
8: Ich würde sagen, er steht gewaltig unter Druck. Und ich meine, das hat man ihm heute auch ein wenig angesehen. Sonst ist er immer sehr selbstbewusst, überlegen. Heute wirkte Friedrich Merz bei seinem Auftritt manchmal regelrecht angefasst. Denn die Urteile, die da gefällt werden, auch in den eigenen Reihen, die treffen ihn natürlich. Von der, Zitat, wahrscheinlich größten Denkzettelwahl in der Geschichte der Bundesrepublik war da zum Beispiel die Rede. Trotzdem wird Merz in der CDU derzeit nicht offen in Frage gestellt. Zum einen, weil die Partei ahnt, dass ich sag mal quasi sturmreif schießen des Kanzlers, das ist auch eine Strategie derzeit der AfD, um die CDU zu beschädigen und womöglich gar zu Neuwahlen im Bund zu kommen. Und zum anderen, weil die CDU die Wahlen in 2 Wochen in Mecklenburg-Vorpommern und Berlin abwarten will. Bis dahin, würde ich sagen, hat der Kanzler parteiintern quasi schon Zeit. Sollte es aber da nicht besser oder gar noch schlechter werden, dann könnten wir heute in 2 Wochen eine deutlich schärfere Debatte über Friedrich Merz erleben.
2: Wird es denn nun Änderungen bei den Reformvorhaben der Bundesregierung geben?
8: Ja, auch da steht Friedrich Merz mindestens mal unter Druck. Er will ja der Reformkanzler sein. Das hat er selbst mal als Losung ausgegeben. Aber nach dem gestrigen Abend macht die SPD da eben noch ein paar Fragezeichen dahinter. Merz hat sich heute offen für Gespräche mit der SPD gezeigt, zum Beispiel über die Rente oder über höhere Steuerentlastung. Aber das müsse eben auch bezahlbar sein. Deutlich härter war die Reaktion auf die SPD von CSU-Chef Markus Söder. Er hat uns im Interview gesagt, dass die SPD gestern gerade mal 9% geholt habe. Und das sei aus seiner Sicht, Zitat, kein Votum für eine grundlegende Änderung der Reformpolitik.
2: Markus Preiß in Berlin, vielen Dank. Wer hier in den Landtag in Magdeburg einzieht, ist geklärt. Und woher der Stimmenzuwachs für die AfD kam, auch. Wählerinnen und Wähler wanderten aus allen politischen Lagern zu der Partei, die meisten von der CDU. Besonders viel Unterstützung bekam die AfD von bisherigen Nichtwählern. Ja, Jörg Schönborn hat die Wahl für uns wie gewohnt begleitet. Wie ist das Ergebnis der Landtagswahl und das starke Abschneiden der AfD einzuordnen?
9: Die Dimension dieses Wahlerfolgs erkennt man schon an zwei Zahlen. Das Ergebnis selbst gestern ist das höchste, das irgendeine Partei bei Bundes- oder Landtagswahlen in den letzten 10 Jahren erzielt hat. Und der Zugewinn gegenüber der vorangegangenen Wahl der größte für irgendeine Parlamentspartei seit Gründung der Bundesrepublik. Das erreicht man nur, wenn man in allen gesellschaftlichen Gruppen präsent ist und gewählt wird. Die AfD, lange traditionell männlich gewählt, schafft es zum ersten Mal auch, eine Mehrheit der Frauen in Sachsen-Anhalt deutlich vor der CDU zu erzielen. Sie ist ebenfalls zum ersten Mal die Partei, die in sämtlichen Altersgruppen vorne liegt. Am knappsten bei den über 70-Jährigen, deutlich bei den mittelalten 25 bis 60. Das sind die Gruppen, die im Beruf stehen, die Familie haben, die meinungsprägend für die ganze Gesellschaft sind. Und unabhängig vom Bildungsstand liegt die Partei vorne. Sowohl bei denen, die Volks- oder Hauptschule absolviert haben, als auch bei denen mit Abitur ist sie die stärkste Partei. Dieses Merkmal, in allen Gruppen mehrheitsfähig zu sein, war immer ein klassisches Kriterium von Volksparteien. Die haben allerdings in der Bundesrepublik auch immer nicht einfach nur Stimmen eingesammelt, sondern Gruppen verbunden und Gesellschaft zusammengeführt.
2: Vielen Dank, Jörg Schönborn. AfD-Spitzenkandidat Ulrich Siegmund blickt zuversichtlich in die Zukunft. Hört man sich am Tag nach der Wahl in Sachsen-Anhalt um, sind die Reaktionen gemischt. Es

0: Ausländische Investoren, die könnten aber durch eine AfD-Regierung abgeschreckt werden.
1: Wenn wir das Wahlprogramm der AfD uns anschauen, da haben wir da als Wirtschaft Punkte, wo wir sagen, da gehen wir mit, wie beim Thema Bürokratieabbau, das unterschreiben wir. Aber wir haben andere Punkte, Weltoffenheit, das sehen wir kritisch, wenn das in Sachsen-Anhalt zukünftig nicht mehr gegeben sein sollte.
0: Auch an der Universität in Halle machen sich viele Studenten Sorgen über das starke AfD-Ergebnis. Abfinden wollen sie sich damit aber nicht.
2: Ich denke jetzt nicht, wir sollten alle aus Sachsen-Anhalt wieder raus und irgendwie woanders hinziehen. Das kann nicht die Lösung sein. Wir müssen auch weiterhin für ein buntes und diverses Sachsen-Anhalt kämpfen. Und gerade jetzt ist es wahrscheinlich sehr wichtig, auch einfach nochmal Präsenz zu zeigen.
0: Am späten Nachmittag ist in Magdeburg der CDU-Landesvorstand um Ministerpräsident Sven Schulze zusammengekommen. Hinter verschlossenen Türen haben sie über die schwierige Lage beraten, in der sich die CDU in Sachsen-Anhalt nun befindet.
3: Der Erdrutschsieg der AfD ist auch bei unseren europäischen Nachbarn ein Thema. Die Reaktionen dort sind sehr gemischt. Je nach politischem Lager spricht man von besorgniserregenden Signalen oder schickt Glückwünsche nach Magdeburg. Auch bei der Frage nach den Ursachen des AfD-Erfolges fallen die Antworten unterschiedlich aus.
4: Als Unternehmer kennt der tschechische Premier Andrej Babiš Sachsen-Anhalt sehr gut. Mehr als 1,6 Milliarden Euro hat sein Unternehmen Agrofert dort investiert. Inzwischen liegen die Firmenanteile in einem Treuhandfonds. Besorgt zeigt sich Babiš über den historischen Wahlerfolg der AfD nicht. Für ihn ist das Ergebnis vor allem die Quittung für eine verfehlte Politik in Berlin. Deutschland hat natürlich zwei fatale Fehler gemacht. Zum einen hat es die Kernenergie abgeschaltet. Der zweite Fehler war, dass Frau Merkel die Migranten eingeladen hat. Im Nachbarland Polen sieht man den Erfolg der AfD ganz anders. Premier Tusk schreibt auf X: In Polen können sich nur Idioten oder Verräter über den Triumph der AfD in Deutschland freuen. Und auch für den spanischen Ministerpräsidenten Pedro Sanchez ist das Wahlergebnis eine Warnung für ganz Europa. Es ist eine Warnung, dass die Bedrohung durch die extreme Rechte dank der Kapitulation der traditionellen Rechten in Europa und weltweit an Boden gewinnt. Ganz anders Italiens Vizeregierungschef Matteo Salvini. Der Rechtspopulist hält die Angst vor der AfD für übertrieben. Was heißt hier Angst? Das nennt man Demokratie. Die Menschen können frei wählen, wen sie wollen. Und wo liegt das Problem? Diese Partei macht Sicherheit und den Schutz der Grenzen zu ihren Prioritäten. Gratulationen kommen auch von Elon Musk aus den USA. Gut gemacht, schreibt er an Alice Weidel. Und in Russland feiert Putins Sonderbeauftragter Kirill Dmitrijew einen historischen Sieg der pragmatischen AfD, die die Migration unter Kontrolle bringen werde.
3: Weitere Analysen und Hintergründe zur Wahl sehen Sie in einem Brennpunkt gleich im Anschluss an diese Tagesschau. Im Zusammenhang mit den massiven Sparplänen bei Volkswagen gibt es schon länger Spekulationen über die Zukunft des VW-Werkes in Osnabrück. Jetzt steht fest, der Autokonzern will das Werk verkaufen an das Land Niedersachsen und den Finanzinvestor Aurelius. Heute wurde eine entsprechende Vereinbarung unterzeichnet. In dem Werk sollen ab Mitte 2027 keine Autos mehr, sondern Komponenten für die Rüstungsindustrie produziert werden. Als erstes Projekt ist eine Zusammenarbeit mit dem israelischen Rüstungskonzern Rafael geplant.
5: Sie sind sich heute einig geworden und Osnabrück atmet erst mal auf. Zwar wird sich VW schrittweise vom Standort zurückziehen, dafür aber Platz machen für einen neuen Betreiber. Das Land Niedersachsen übernimmt das Werk gemeinsam mit einem Finanzinvestor und richtet es komplett neu aus.
6: Wir haben hier einen unglaublichen Standort, der in seiner Kompetenz von Entwicklung über sozusagen den Fertigungsbau bis zu den Endprodukten, glaube ich, alles kann. Hier ist kein Standort, den man irgendwie vermarkten muss, ist einer, der sichtbar ist. Und genau das hat dazu geführt, dass es eine große Perspektive im Bereich der Verteidigungsindustrie gibt, dass wir hier zukünftig produzieren können.
5: Statt Autos zu bauen, wie aktuell noch das T-Roc Cabriolet, soll hier in Zukunft ein Zentrum für Sicherheits- und Verteidigungstechnologien entstehen. Der erste Großkunde, ein israelischer Rüstungskonzern, bekannt als Hersteller des Iron Dome, der hier dann Teile für Raketenabwehrsysteme fertigen könnte. Für die Belegschaft bedeutet das, rund drei Viertel von ihnen können bleiben. Für 1400 Mitarbeiter gibt es eine Jobgarantie bis Ende 2029.
7: Natürlich ist die Stimmung in der Belegschaft sehr unterschiedlich. Also man kann nicht alles über einen Kamm scheren. Es gibt, glaube ich, noch ganz

0: viele Fragezeichen. Das müssen wir feststellen. Alle sind sehr gespannt, was das dann konkret bedeutet. Es wird ja auch eine Veränderung der Arbeitsplätze sein.
1: Morgen ist eine Betriebsversammlung mit den Mitarbeitern geplant, um Details zu erläutern. Mit welcher konkreten finanziellen Summe sich das Land Niedersachsen beteiligen wird, darüber soll noch verhandelt werden.
2: In Belgrad ist der verstorbene bosnisch-serbische Kriegsverbrecher Ratko Mladic beigesetzt worden. Tausende versammelten sich zur Trauerfeier vor und in der St. Lukas-Kirche. Die EU hatte die staatlichen und militärischen Ehrungen im Vorfeld scharf kritisiert. Mladic war vom Kriegsverbrechertribunal in Den Haag zu lebenslanger Haft verurteilt worden. Unter anderem wegen des Massakers von Srebrenica mit tausenden ermordeten Muslimen. Viele Menschen in Serbien verehren den ehemaligen Armeechef aber weiter als Held. Zum Sport. Sieg für die deutschen Basketballerinnen bei der WM. Gegen Mali gewann die DBB-Auswahl in Berlin mit 83 zu 58. Weiter geht es morgen in der Zwischenrunde gegen Südkorea und damit in den Kampf um einen Platz im Viertelfinale. Und nun die Wettervorhersage für morgen, Dienstag, den 8. September.
3: Noch strömt sehr warme Luft zu uns. Den Nordwesten erreicht morgen eine Kaltfront. In der Nacht zunächst in der Mitte und im Südwesten noch Schauer, im Nordwesten und Norden örtlich Regen. Am Tag vor allem vom Süden bis in den Osten viel Sonne, sonst ziehen ab und an Wolken vorüber. Im Nordwesten oft dichte Wolken. Es regnet zunächst an der Nordsee, später bis zu einer Linie von der Eifel bis nach Ostholstein. Eine laue Nacht in mittleren Lagen des Schwarzwalds. Am Tag 19 Grad auf Sylt bis 33 Grad im Breisgau. Die Aussichten. Am Mittwoch von der Mitte bis in den Südosten Wolken, Schauer und Gewitter. Im Westen und Nordwesten Schauer und einzelne Gewitter, sonst auch mal länger Sonne. Am Donnerstag Sonne, Wolken, im Norden Schauer. Am Freitag mehr Sonne als Wolken.
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5: Tja, und damit hallo und herzlich willkommen und einen schönen Montagabend. Und ich bin ganz ehrlich, zu Beginn dieser Sendung führe ich gerne in das Thema ein, aber ich habe es versucht. Ich habe eine Moderation geschrieben, ich habe umgeschrieben, ich habe nochmal umgetextet und am Ende bin ich da gelandet, wo ich jetzt bin. Wir alle wissen, worum es geht. Sachsen-Anhalt hat gewählt. Das Ergebnis sorgt genau dafür, dass wir diesen Titel unserer Sendung gewählt haben. Deutschland diskutiert nämlich. Die einen nennen es einen Erdrutschsieg, die anderen ein politisches Beben. Die nächsten sprechen von einer Zäsur. Und unser Titel deshalb heute: Sachsen-Anhalt nach der Wahl, Belastungsprobe für die Demokratie. Sie hören uns wie immer auf den Infowellen der ARD. Produziert von NDR Info, BR24, dem RBB24 Inforadio und MDR aktuell, heute aus den Sendestudios des für die Berichterstattung in Sachsen-Anhalt verantwortlichen Mitteldeutschen Rundfunk. Und wie immer sind wir nicht alleine. Mit dabei heute der Politikwissenschaftler Professor Dr. Werner Patzelt, emeritierter Professor für politische Systeme und Systemvergleich an der TU Dresden. Schönen guten Abend.
6: Guten Abend.
5: Der Publizist und Journalist Albrecht von Lucke ist zugeschaltet, unter anderem Redakteur der Fachzeitschrift Blätter für deutsche und internationale Politik. Auch Ihnen einen schönen guten Abend.
7: Schönen guten Abend.
5: Und ich freue mich sehr über die Beobachtungen von Sebastian Hesse, langjähriger ARD-Korrespondent, hat als Reporter und Beobachter die Landtagswahl begleitet und ist quasi überall in Sachsen-Anhalt unterwegs gewesen in den letzten Wochen. Ne? Hallo.
8: Guten Abend auch von mir.
5: So, also Ihnen allen einen schönen guten Abend und natürlich freue ich mich auch wie immer über Ihre Mitwirkung. Ich gehe davon aus, dass sie ähnlich stark sein wird am heutigen Montagabend wie die Wahlbeteiligung am gestrigen Abend. Deshalb wie immer an der Stelle auch die Einladung zum Mitmachen und zum Mitdiskutieren. Geht ganz einfach. Per Telefon in den nächsten 2 Stunden bis 22 Uhr senden wir unter der 08000 441777, 08000 441777. Sie können uns auch eine Mail schreiben, das geht ganz einfach per Formular unter mitreden.ard.de. Und Sie können uns auch live ein paar Kommentare dalassen auf unserem Livestream bei YouTube unter ARD Mitreden. So, also, Was haben wir da gestern erlebt, Sebastian? Wählerinnen, was haben die Wählerinnen und Wähler aus Sachsen-Anhalt ihren politischen Vertretern mitgegeben? Was folgt daraus? Wir fassen vielleicht noch mal ganz kurz zusammen die Zahlen. AfD mit 43,8% klarer Wahlsieger. Die CDU halbiert auf 17,2, SPD 9,3, Grüne 8,9, Linke 8,6. Die FDP bis gerade eben noch Regierungsmitglied, jetzt raus und dafür das BSW drin mit 5,3%. Und das alles, ich sagte es gerade, bei für Landtagswahlen wirklich ungewöhnlich hohen Wahlbeteiligung von 77,8%. Sebastian, beginnen wir mit dir. Du hast ja diesen Wahlkampf wirklich über Wochen begleitet. 43,8% AfD, 17,2% die CDU. Rekordwahlbeteiligung, was ist da gestern passiert?
6: Ja, der Trend war ja schon klar, dass das Lager der AfD sich bei gut 40% eingependelt hatte über viele Wochen und Monate. Das haben wir in allen Umfragen wieder und wieder gesehen. Dass die Union so stark abschmieren würde, das hat mich ein bisschen überrascht. Mhm. Also ich hatte so an 22-23% in dieser Größenordnung gedacht, dass es dann so tief in den Keller gehen würde. Das war dann doch vielleicht eine der Überraschungen des Abends. Ja, ich habe mich heute Morgen gefragt auf der Fahrt zurück von Magdeburg, was hast du gelernt in diesen Wochen, in denen ich da unterwegs war in Sachsen? Anhalt. Und ich glaube, das Wichtigste, was ich mitgenommen habe, ist, dass die Menschen so ein Bedürfnis nach einer positiven Vision nach vorne hatte. Das passt jetzt so gar nicht zu den gängigen Klischees rund um die AfD. Aber ich hatte das Gefühl, dass der Wahlkampf zum Schluss entglitten war. Und vielleicht erklärt das auch das schlechte Abschneiden der Union, weil man sich tatsächlich nur hinter diesem "Wir müssen die AfD verhindern, ein Schreckgespenst beschwören", sich dahinter verbarrikadiert hatte geradezu, nicht mehr über Inhalte redete. Und man kann ja von dem Programm der AfD halten, was man will. Aber es war mit dieser Vision 2026 etwas sehr stark nach vorne gerichtetes. Und das, was ich am Anfang auch unterschätzt habe und ein bisschen belächelt zugegebenermaßen, war, wenn Ulrich Siegmund, der Spitzenkandidat der AfD, über die Dörfer durch die Kleinstädte gezogen ist und von der Gute-Laune-Partei und der Gute-Laune-Politik geredet hatte. Da habe ich am Anfang gedacht, naja, das ist so ein bisschen billiger Trick. Aber irgendwann kam die Erkenntnis, dass auch das etwas ist, was die Leute hören wollen, ne? Was so nach vorne gerichtet ist. Positiv besetzt ist, hat mich ein bisschen an Trump erinnert und seinen letzten Wahlkampf in den USA. Aber das ist vielleicht so meine persönliche Erkenntnis der letzten Wochen.
5: Mhm. Herr Patzelt, eine Partei, Sie werden wahrscheinlich jetzt gleich schon wieder, oh Gottes Willen sagen, aber eine Partei, deren Landesverband vom Verfassungsschutz als gesichert rechtsextremistische Bestrebung eingestuft wird, bekommt knapp 44%. Über das Attribut können wir nachher noch reden. Aber ist dieses Ergebnis vielleicht in erster Linie, ja, ich sag mal, ein Ausdruck einer Radikalisierung der Wähler oder vor allem das Ergebnis eines massiven Vertrauensverlusts in die anderen Parteien?
7: Der massive Vertrauensverlust in die anderen Parteien führt bei vielen dazu, alles andere als die SPD, die CDU, die Grünen und so weiter, da bleibt dann nur die AfD, die ja dann auch Hoffnungen auf eine politische Veränderung macht. Und es gibt ja eine gewaltige Wechselstimmung weg von einem Mitte-Links- zu einem Mitte-Rechts-Kurs. Das andere ist, wenn man die ganze Zeit hört, dass eine Partei, die von den Bekannten und den Nachbarn und in der eigenen Familie gewählt wird, dass das lauter Rechtsextremisten sind. Mhm. Und man sich dann fragt, ist mein Nachbar einer, der so dumm ist, dass er einen Rechtsextremisten gerne wählt? Sind meine Verwandten so töricht, dass sie die Nazis noch an die Macht haben wollen? Und wenn dann die Leute zum Schluss kommen, nein, das ist gar nicht so. Und wenn ich AfDlern begegnet bin, auf der Straße oder sonst wo, dann machten die auch eigentlich einen ganz normalen Eindruck. Dann verfängt die Warnung nicht, dass sozusagen die SA demnächst wieder marschieren wird und politisch Andersdenkende in Konzentrationslage gesteckt werden, um die Sache jetzt dramatisch zu überspitzen. Ja.
5: Herr von Lucke, jetzt kann man dieses Ergebnis als Alarmzeichen für die Demokratie beschreiben. Auch wir haben ja sozusagen diesen Sendungstitel so ein bisschen gewählt. Aber wenn knapp 44% diese Partei trotzdem wählen, reicht es dann noch für die anderen Parteien vor der AfD zu warnen? Oder ist vielleicht genau diese Strategie politisch erkennbar gestern zu ihrem Ende gekommen?
8: Die Warnung, die bloße Warnung reicht natürlich nicht. Das ist tatsächlich der Befund des gestrigen Tages. Und man muss vor allem feststellen, dass in der Tat, ich würde allerdings dazu sagen, nicht die Vision nach vorne primär, 2026, ja, das war das Label, sondern vor allem die Verheißung der Rückkehr in das Gute. Wie hat das Siegmund immer so schön gesagt? Wir wollen das gute, sichere, alte Deutschland wieder haben, der eigentliche Zugfaktor gewesen ist. Und das ist das Interessante. Diese AfD hat in der Tat, es wurde wunderbar beschrieben, Gute-Laune-Partei, interessanterweise auch, erinnern wir uns gegen das Wort von Olaf Scholz, die Schlechte-Laune-Partei, die Partei, die die Stimmung verdirbt. Dagegen hat Siegmund natürlich einen frisch-fröhlich-munter Wahlkampf betrieben, immer übrigens auch mit ziemlich rechtsradikalem Intonieren. Denken wir daran, dass der Einheitsherr vor geraumer Zeit bei seinen Veranstaltungen immer mit Sieg intonierte, in der Erwartung, dann wird Mund zurückgeschrien, aber jeder sollte sich das Heil dabei denken. So, das waren durchaus die Überschneidungen. Und das Interessante ist, dass diese Mischung, diese Melange aus einer absolut ostalgischen, immer übrigens natürlich massiv antiwestlich grundierten Kampagne mit Simsons, wir haben es alle gesehen, dem Blauhemd zum Teil, dann natürlich ganz knallhart intoniert die DDR-Hymne, aber vor allem mit Steimle, Uwe Steimle noch gleich Attentatsambitionen gegenüber Merz und Merkel umschrieben, möge doch endlich, wenn man in Stauffenberg wirklich, ich betone, wirklich einmal braucht, er doch auftauchen, um Merz aufzuknüpfen. Also, das war alles eine Kultur der absoluten radikalisierten Abneigung, und zwar amalgamierend eine DDR-nostalgische, gleichsam eine völkische und eine natürlich auch diese altbundesrepublikanische, kohlsche, Zurückkultur verbindende Kampagne, die gezogen hat und die in der Tat damit mit einer hochemotionalisierten Kampagne eine Bevölkerung gewonnen hat, die mittlerweile am Ende ihres Lateins ist und jetzt übrigens im Westen auch. Das ist nicht nur ein Ostphänomen, sagt. Wenn die es auch nicht können, dieser Merz, der ja, wir dürfen nicht vergessen, vor kurzem noch selber der Hoffnungsträger gewesen ist, wenn der es nicht schafft, dann wählen wir diesmal blau. Und das Problem ist natürlich, dass tatsächlich, da gebe ich Werner Patzel gerne recht, es ist keineswegs jeder Nazi, der die AfD wählt. Aber das Programm der AfD, das bei dieser Wahl zur Wahl stand, war das radikalste Programm, was wir seit 80 Jahren wohl je bei einer Partei zur Wahl stehend hatten, die anschließend aller Voraussicht nach den Ministerpräsidenten stellt. Das ist die historische Zäsur. Ich bin überzeugt davon, dass der AfD-Spitzenkandidat bei diesem Abstand, es wäre ja auch kaum etwas anderes denkbar, am Ende Ministerpräsident wird. Die historische Zäsur besteht darin, dass zum ersten Mal eine rechtsradikal, als erwiesen rechtsradikal, rechtsextrem sogar ausgewiesene Partei einen Ministerpräsidentenposten übernimmt. Also, lange nicht mehr das gilt, was Franz Josef Strauß für die alte Bundesrepublik deklarieren konnte. Rechts von der Union ist nur noch die Wand. Jetzt ist da eine ungeheuer starke AfD, die vor allem der Union natürlich ungeheure Probleme bereitet.
5: Und die das Zurück ins Frühjahr ja auch nicht wirklich definiert hat. Also da kann man ja auch nochmal drüber nachdenken, wie weit weg das Frühjahr jetzt eigentlich ist. Ich danke erstmal für die Eröffnungsrunde und will direkt den ersten Hörer zu uns ins Programm holen. Wolfgang Peters erreicht uns aus Eichen-Barleben. Einen schönen guten Abend.
9: Ja, guten Abend.
5: Ja, was haben Sie gestern gedacht nach dem Wahlergebnis und den ersten offiziellen Hochrechnungen?
9: Ich habe mich gefreut, dass die AfD so klar gewonnen hat, und hätte mir gerne auch etwas mehr noch gewünscht.
5: Wunderbar, das geben wir mal direkt weiter bitte an Sebastian Hesse.
6: Mehr im Sinne, Herr Peters, wenn ich Sie richtig verstanden habe, einer absoluten, einer deutlichen Mehrheit mit besseren Gestaltungsmöglichkeiten als möglicherweise in einer Bündnis mit dem BSW oder wem auch immer. Mhm. Habe ich Sie richtig verstanden, oder?
9: Nicht ganz. Also ich bin zum Beispiel gegen ein Bündnis mit dem BSW, weil ich der Meinung bin, dass also die Koalition oder überhaupt jede Koalition niemals das Ergebnis bringt, was man sich also erhofft aufgrund des Wahlprogramms und der Aussagen und seiner eigenen Wahl. Ich bin eher der Meinung, dass also eine einzige Partei, die also das Programm auch in der Lage ist, durchzusetzen, zu führen hat, ein Land, und zwar nicht etwa im Sinne, wie es hier oft dargestellt wird, ja, die Warnung vor dem Nationalsozialismus. Wer sagt denn sowas? Die AfD ist nach meiner Meinung eine der wenigen Parteien oder sogar die einzige, die im Gegenteil die Waffen abschaffen will, die also produziert werden, sondern eher in Richtung Verhandlungen plädiert. Da müsste mir jetzt mal von einer erklären, bitteschön, weswegen soll das nun ausgerechnet eine Nazi-Partei sein, die an sich von der Politik her und von der Tendenz her und von der Argumentation her eigentlich das Gegenteil sagt. Mhm. Wollen Sie denn unterstellen, dass die AfD durchweg lügt?
5: Herr Peters, wir geben es mal weiter. Möchtest du noch kurz was sagen?
6: Sie beziehen das auf die Ukraine-Konflikte und die Waffenlieferungen an die Ukraine, nehme ich an. Und das ist dann der eine Aspekt, denke ich, von Rechtsextremen. Ist es eine kriegstreiberische, eine kriegsbejahende, eine Aufrüstungspartei? Da könnte man sicherlich am ehesten, der Politikprofessor wird das jetzt ergänzen oder korrigieren, am ehesten sagen, nein, ist sie nicht. Aber rechtsextrem ist ja ein Begriff, der mehr beinhaltet als nur die Rüstungsfrage oder die Frage von Krieg und Frieden.
9: Ja, richtig. Ja, durchaus. Meiner Haltung jetzt, die ich also hier gerade bekundet habe, wäre ich ja beispielsweise dann unter Umständen auch als rechtsextremer einzuordnen. Ist mir sogar schon in der Argumentation passiert, dass ich so benannt worden bin. Bin ich aber nun keineswegs. Ich bin also immerhin 86 Jahre alt und denke mal, dass ich sehr oft und häufig und auch intensiv über die Gesamtpolitik mal nachgedacht habe. Ich betone nachgedacht, mal echt nachgedacht. Ja. Und bin also zu dem Ergebnis gekommen, dass also im Grunde genommen insgesamt die Politik also recht wenig, ich sage es mal ganz vorsichtig, Vernunft walten lässt, nicht in der Lage ist, einfach mal zu sagen, ist es denn nicht viel mehr vernünftig, zu versuchen, aufgrund von Verhandlungen, und zwar auch mit Russland und vor allen Dingen mit Russland, hier mal eine Einigung zu finden über eine vernünftige Lösung. Denn es ist doch wohl klar, ein Krieg, der zwischen Russland und der EU sich eventuell ergeben sollte, was ja immer propagiert wird, wir müssen uns darauf einstellen, der führt automatisch nach meiner Meinung aus zum Atomkrieg. Und was sich dann daraus ergibt, muss ich ja wohl nicht betonen. Das weiß im Prinzip jeder bei Ihnen auch. Und darüber müssen wir, glaube ich, gar nicht diskutieren.
5: Wunderbar. Herr Peters, dann lassen wir mal ganz kurz noch den Herrn Patzelt antworten. Ja, ja.
7: Ob der immer so kurz antwortet, wie das wünschenswert wäre, steht auf dem anderen Blatt. Ich will etwas zum Begriff des Rechtsextremismus sagen. Dieser Begriff ist inzwischen ein Kampfbegriff der politischen Alltagssprache geworden. Wenn ich jemanden deswegen nicht mag, weil er rechts ist, greife ich sehr schnell zum Wort rechtsextrem. Und das ist eine wechselseitige Verdummung, wenn man es scharf sagen will. Der Begriff des Extremismus ist vom Bundesverfassungsgericht in den 50er Jahren schon definiert worden. Extremist ist, wer die freiheitliche demokratische Grundordnung und oder den Bestand der Bundesrepublik Deutschland aktiv bekämpft. Und das Bundesverfassungsgericht hat damals in zwei Parteienverbotsurteilen eine sehr präzise Definition von freiheitlich-demokratischer Grundordnung gegeben. Der Kampf gegen welche ja als Extremismus bezeichnet wird, auch von den Staatsschutzbehörden und lange Zeit auch von den Ämtern für Verfassungsschutz. Und zu den 8 Kriterien, die das Verfassungsgericht damals präzis benannt hat, reichen von der Menschenwürde, Demokratieprinzip, Rechtsstaatlichkeit und so weiter, sind 2 besonders wichtig, wenn es um die Sicherung von einer freiheitlichen Ordnung geht. Das ist das Prinzip, das sich da nennt Mehrparteienprinzip samt Chancengleichheit für alle politische Parteien. Und dann das Recht auf Bildung und Ausübung von Opposition. Und nun muss man, wenn man sagen will, die AfD ist erwiesen rechtsextrem, muss man sich fragen, an welcher Stelle geht die AfD aus auf die Beseitigung des Bestandes der Bundesrepublik Deutschland oder auf die Beseitigung des Mehrparteienprinzips samt Chancengleichheit aller politischer Parteien oder gar auf das Recht auf Bildung und Ausübung von Opposition. Zum fatalen Entwicklungsgang ist es dadurch gekommen, dass das Bundesverfassungsgericht beim letzten NPD-Urteil zwar die freiheitliche demokratische Grundordnung als Bewertungsmaßstab der NPD herangezogen hat, aber ausdrücklich verzichtet hat auf die alte Definition mit 8 präzisen Merkmalen von Extremismus. Es hat das Verfassungsgericht Extremismus eingedampft auf 3 Prinzipien: Menschenwürde, Rechtsstaatlichkeit und Demokratie. Und das, was man in den Verfassungsschutzberichten findet, das sind Zitatesammlungen, wo AfD-Politiker oder AfD-Anhänger oder AfD-Gremien Aussagen getätigt haben, die natürlich in einem eklatanten Widerspruch zum Prinzip der Menschenwürde sind, die heftige Gerichts- und Rechtsstaatsschelte betreiben und welche die in Deutschland praktizierte Demokratie aus vielen Gründen für schlecht, nachteilig oder ungut praktiziert halten. Und aus dieser Interpretation von solchen Aussagen haben die Verfassungsschutzbehörden irgendwann für den internen Dienstgebrauch das Etikett gesichert rechtsextrem oder zunächst rechtsextremer Beobachtungsfall abgeleitet, was bei den Verfassungsschutzbehörden einen Unterschied insofern macht, als je nach der Einstufung einer Partei unterschiedliche, wie soll ich sagen, Aufklärungsmethoden zulässig sind. Und weil es vielen einfach in den Kram passt, eine unangenehme rechte Partei dann auch noch moralisch und verfassungsrechtlich zu erledigen, hat das Etikett rechtsextrem eine sehr, sehr weite Geltung im alltäglichen Gebrauch erlangt. Und jetzt glauben manche Leute wirklich, weil die Rede davon ist, das ist von den Verfassungsschutzämtern als eine klar rechtsextremistische Bestrebung genannte Bewegung, dass das einfach schon jenen Rechtstatsachen entspricht, die wir lange Zeit um unsere freiheitlichen Ordnung willen in Deutschland kultiviert haben. Ich kann immer nur appellieren, Freunde, bevor ihr den Begriff rechtsextrem verwendet, macht euch die Bandbreite der Begriffe klar. Man kann rechts sein, man kann ein Rechtspopulist sein, man kann die rechten Gedanken bis zum Unsinnigen zuspitzen, dann ist man ein Rechtsradikaler. Und man kann von rechten Gedanken geleitet den Bestand der Bundesrepublik Deutschland oder ihre freiheitliche demokratische Grundordnung abschaffen wollen. Und dann soll man präzis reden von Rechtsextremisten, Rechtsradikalen, Rechtspopulisten oder von normalen Rechten. Und solange wir das nicht tun, ist unser politischer Diskurs vergiftet und führt er zu keinen weiteren Erkenntnissen, sondern bloß zu wechselseitiger Bitternis.
5: Herr von Lucke, können Sie da...
8: Naja, Herr Patzelt, ja, gerne, sehr gerne. Das war eine durchaus spannende und historisch berechtigte Definitionsfrage, aber Sie können doch nicht daran vorbei, Herr Patzelt, dass beispielsweise der Landeschef der AfD in Sachsen-Anhalt, Martin Reichert, in letzter Zeit permanent von den Feinden in den anderen Parteien spricht. Und wir wissen, dass die Grundlage jeder Demokratie daran besteht, einen Gegner, eine andere Partei als Gegner zu begreifen. Wer mit dem Feindbegriff operiert, und ich erinnere daran, natürlich war die AfD immer klug genug, nicht ihre Radikalität, jedenfalls was die Grundordnung anbelangt, in ihren Parteiprogrammen auszuformulieren. Aber die Äußerungen von Höcke und vielen anderen, das Zusammenagieren mit Pegida, ein absoluter Schulterschluss mit einer Partei, mit einer Bewegung, die die massivsten Attacken gegen das demokratische System gefahren hat, das lässt jedenfalls durchaus Sorge berechtigt sein um die Frage, wie geht diese Partei mit der Demokratie um? Und in der Hinsicht finde ich diese Relativierung beziehungsweise die Anfrage, wie normal ist das Rechte der AfD, durchaus verharmlosend. Aber das Zweite, was mir mindestens so wichtig ist, deswegen, wir wollen ja auch auf die Hörerinnen und Hörer eingehen. Der AfD ist es, und das ist ein großes Kunststück, glänzend gelungen, und das ist das Phänomen, sich als die eigentliche Friedenspartei zu gerieren. Das ist die Kunst der AfD, die sie ein Stück weit der Linkspartei und dem BSW nicht nur streitig gemacht hat, sondern abgenommen hat. Sie gilt mittlerweile im Osten als die eigentliche Vertreterin der Friedenspartei, aber mit einer Position, die nicht bedeutet, dem Krieg Russlands wirklich zu Leibe zu rücken. Denn das versuchen die anderen Parteien, die die Ukraine unterstützen, gerade ja. Sie versuchen, zumindest eine Waffengleichheit herzustellen, damit die Ukraine in der Lage ist, Friedensverhandlungen anschließend zu führen. Was die AfD im Schilde führt, das ist nichts anderes als der Versuch, letztlich Deutschland wieder zu den Ressourcen kommen zu lassen, ein reines egoistisches Besitzstandsdenken, die Ukraine abzuschreiben und damit gerade nicht Friedenspolitik zu betreiben oder gar ein Pazifismus im Sinne der Verrechtlichung internationaler Ordnung. Nein, im Gegenteil. Es ist der einfache Versuch, sich gewissermaßen wieder, indem man friedlich mit Russland umgeht, in den Besitz dessen zu bringen, was die gute, alte, sichere Zeit im Worte von Siegmund ausgemacht. Das sagt Herr Kupala 1:1. Dafür lässt er sich dann am 8. Mai, wenn er sich in der russischen Botschaft zur Feier des Endes des Zweiten Weltkrieges einfindet, feiern. Und das ist natürlich nichts, was im wirklichen Sinne mit Friedenspolitik zu tun hatte. Der Krieg könnte von einem Tag auf den anderen beendet werden, wenn Wladimir Putin ein Interesse und eine Bereitschaft hätte zu Verhandlungen. Es ist doch nicht ein Mangel. Wir sehen es gerade. An dem heutigen Tage reisen wieder die Verhandlungsführer der USA, bei denen man die Frage aufwerfen kann, ob sie wirklich für die Ukraine verhandeln oder nicht, möglicherweise eher für den Schulterschuss mit Putin. Sie reisen wieder nach Russland und machen zum wiederholten Male Angebote, die sehr weitgehend sind, zum Teil unter Verzicht auf ukrainisches Gebiet, damit Putin überhaupt friedenswillig ist. Das zeigt, wie sehr es der AfD gelungen ist, diese Friedensdefinition umzudrehen. Und die anderen, das ist ja das Fatale, die CDU vor allem zu der vermeintlichen Kriegstreiberpartei zu machen.
6: Bin ich da ganz kurz eine Beobachtung von gestern Abend von der Wahlparty der AfD, bei der ich eben als Reporter dabei war, ergänzen dürfte. Da gab es den donnerndsten Applaus, zumindest in der ersten Hälfte, bevor Siegmund dann kam und sich feiern ließ, für den Satz, wir waren im Ukraine-Konflikt, Zitat, von Anfang an auf der richtigen Seite. Und das ist ja nochmal eine andere Qualität, als zu sagen, wir wollen wieder billiges Erdgas beziehen oder wir möchten aus Friedensgründen keine Waffen liefern oder wir möchten die Sanktionen abschaffen zugunsten der Wirtschaft in Sachsen-Anhalt. Auf der richtigen Seite bedeutet hier, auf der Seite des Aggressors zu stehen. Ganz eindeutig unter donnerndem Applaus.
5: Dann erstmal da, vielen Dank an Herrn Peters. Wir gehen aber auch direkt weiter und holen uns Helga Deak mit ins Studio. Einen wunderschönen guten Abend nach Wesslingen.
10: Ah, ich bin im C15-Land wohnhaft. Also, ich möchte dazu mein Statement geben. Und zwar, ich bin fassungslos, was gestern Abend passiert ist. Warum diffamiert man einen Friedrich Merz so schlimm? Es ist für mich einfach nicht nachvollziehbar. Ja, der Mann ist ein ernster Mensch, er ist aber kein Sunny Boy, wie man so sagt. Aber er macht doch seine Sache gut und dann wird er von links und rechts und überall nur, wie man bei uns in Bayern sagt, abgewatscht. Und das ist für mich nicht mehr nachvollziehbar. Und noch etwas, Sie sind Herr Rank, habe ich das richtig gehört?
5: Das ist richtig.
10: Ja, Herr Rank, schauen Sie, ich schäme mich manchmal, eine Frau zu sein, weil die Hauptredelsführerinnen sind nämlich die Frauen. Ob das jetzt die Grünen sind oder die Linken sind, die führen das Wort und machen diesen Mann derartig schlecht. Und ich befürchte eins, Herr Rank, dass dieser Mann eines Tages alles hinwirft. Er ist ein
5: Kämpfer.
10: Sie meinen
5: damit Friedrich Merz, ne?
10: Er ist ein Kämpfer, aber irgendwann wird es ihm wahrscheinlich auch zu viel. Und was hat Merkel gemacht? Sie hat während der Wahl, also während der Propaganda im vergangenen Jahr, war das ja erst gesagt, er kann es nicht. Sie hat ihn diffamiert. Sie wollte nie einen Mann haben, ob das Wolf war oder Koch war, die waren ihr alle irgendwie suspekt oder sie wollte die Herrscherin sein und 16 Jahre waren viel
5: Wunderbar.
10: Zu lang.
5: Frau Deak, wir müssen das erstmal ganz kurz sortieren. Also, wir fassen zusammen, Friedrich Merz ist sozusagen der Gegenentwurf zu Ulrich Siegmund, Sunny Boy und der alte weiße Mann. Okay, da können wir erstmal mitgehen. Jetzt ist die Frage, bezieht sich so ein bisschen auf den Absturz der CDU und kurz danach gab es ja direkt die Diskussion um die Diskussion um Friedrich Merz. Das ist natürlich, mach mal einfach den nächsten Punkt auf, das ist natürlich ein Absturz sondergleichen von 37,1% auf 17,2 minus 19,9 Punkte. Jetzt ist natürlich die Frage, wer war das Problem? War die AfD einfach tatsächlich so stark oder war die Politik der CDU oder die Politik aller anderen Parteien, die sozusagen zur Wahl standen, wirklich so schwach, Sebastian?
6: Also ich glaube, unsere Hörerin hat insofern recht, als dass dieser Wahl wirklich ein Abstrafen der Bundespolitik war. Und das hat ja auch in kleinen Runden und wenn man so ein bisschen unter sich war, auch Sven Schulze immer zugegeben, dass er enttäuscht davon war, was aus Berlin kam, wie das seinen Wahlkampf überschattet hat, dass er sich auch mehr Unterstützung gewünscht hätte. Dann hat er selber diese Debatte um Rente mit 63 angestoßen, hat die Ostministerpräsidenten zunächst dann auch mit Unterstützung aus dem Westen hinzugeholt, um da nochmal so ein bisschen so eine Länder, vor allen Dingen Ostländer und Berlin-Schere aufzumachen, zu sagen, hör mal, wir lassen uns nicht alles vor die Nase setzen. Wir sind auch in der Lage, uns aus unserer eigenen Kraft heraus zu wehren. Aber ich glaube, das ist sicherlich richtig. Also die Enttäuschung über die Regierung Merz hat bei dieser Wahl eine gigantische Rolle gespielt. Ich sehe Herrn Professor Patzeln nicken in dem Zusammenhang. Und das ist auch das, was man, das muss man jetzt gar nicht von meiner Beobachtungswarte heraus analytisch vertiefen, aber das ist das, was ich auf allen Marktplätzen immer wieder gehört habe, von den Menschen gehört habe. Also insofern muss alleine schon was dran sein. Inhaltlich werden Sie das sicherlich ergänzen können.
5: Naja, man muss ja jetzt vielleicht auch einfach noch mal ganz kurz zur Einordnung für unsere Hörer. Wir haben also sozusagen 83.000 frühere CDU-Stimmen, die an die AfD gegangen sind. Und gleichzeitig genauso viele Stimmen von der CDU gehen an Linke, SPD und Grüne. Jetzt kann man natürlich irgendwie von Aktionen wie taktisch wählen und sowas nochmal absehen. Aber die AfD hat ja gleichzeitig 170.000 frühere Nichtwähler mobilisieren können. Das heißt, Die CDU auf der einen Seite verliert wirklich in alle Richtungen Zehntausende an die AfD, gleichzeitig Wähler an die Grüne, SPD und Linke, um möglicherweise eine AfD-Mehrheit zu verhindern. Das ist, wie ich finde, eine der krachendsten Niederlagen, die ich in meiner Zeit, in der ich wählen darf, jemals gesehen habe. Nur wenn wir uns jetzt mal die ist ja immer ein Problem bei Landtagswahlen, dass es immer projiziert wird auf die Bundespolitik. Kann man das dann überhaupt noch Protestwahl nennen? Oder ist das eigentlich schon viel mehr doch eine Wahl gewesen, um zu sagen, also nicht ich protestiere, sondern mir reicht's wirklich?
7: Das ist die gute Formulierung, ja. Es ist die AfD, längst keine Protestpartei mehr. Über die Hälfte der Wählerschaft wählt die AfD, weil sie diese über die Hälfte der Wählerschaft die AfD wählen will. Und das, was in der Luft liegt, ist Wechselstimmung. Viele in Deutschland, und das zeigen sowohl die demoskopischen Befunde, auch die Stimmenanteile für Unionsparteien und AfD, viele wollen keine Mitte-Links-Politik. Und Merzens Tragik oder Schicksal ist nun einmal, dass er sozusagen als Hoffnungsträger eines Politikwechsels wahrgenommen wurde, auftrat und dann diese Chance nicht genutzt hat. Erst hat er, als er ins Amt des Parteivorsitzenden kam, die Rechteren in seiner Partei nicht unter seine Obhut genommen, sondern von sich weggestoßen, weil er sozusagen den Merkelianern gefallen wollte. Und so dann hat er sich entschlossen, eine Koalition mit der SPD einzugehen, weil er um keinen Preis mit der AfD nach den ersten Sperrfeuern, die ihm da im Bundestag entgegengeknattert sind, nach der gemeinsamen Abstimmung, weil er keinesfalls in den Ruch geraten wollte, er sei ein verkappter AfD-Freund. Infolgedessen eine straffe Abgrenzung gegenüber der einzigen Partei, die nicht zufrieden ist mit dem deutschen Status quo. Seitdem Merz auf diese Weise gesagt hat, ihr könnt wählen, was ihr wollt, am Schluss bekommt ihr CDU-Politik gemeinsam mit SPD und oder Grünen, hat er natürlich ehemaligen Unionswählern gesagt, geht weg von uns. Ihr findet bei uns keine politische Heimat. Und dann kommt noch zweierlei dazu, das ich ganz kurz ansprechen will. Das eine ist, die Union ist keine Partei mehr, die, wie es de Gaulle einmal zu Beginn seiner Memoiren formuliert hat, keine Partei, die eine Idee von sich selbst hat. Was will die Union sein? Da gibt es heute die Lehrformel, wir sind die Partei der Mitte. Aber was ist Mitte, wenn es nichts links, nichts rechts, nichts oben, nichts unten gibt? Wogegen man sich abgrenzt, außer gegen rechts? Früher hat die Union einen gewissen Ehrgeiz da rein gesetzt, dass sozusagen die Herz-Jesu-Sozialisten, dass die Liberalen und dass die Konservativen irgendwie ein gemeinsames Projekt hatten, das was anderes war als das Regieren. Aber das Regieren geht ja jetzt auch nicht mehr, weil die Union so furchtbar viele Wähler an die AfD verloren hat, mit der sie partout nicht regieren kann und regieren will. Und das Zweite ist, und darauf hat Merz bei aller Weinerlichkeit, die er für meinen Geschmack zu viel an den Tag gelegt hat, ja recht. Die jetzige Bundesregierung muss all jene Reformen machen, die in den reichen, guten Jahren der Bundesrepublik Deutschland, seitdem die Schröderschen Reformen funktioniert haben, unterlassen hat. Und die ganzen Folgeprobleme von Migration und so weiter, die stehen jetzt zur Lösung an. Und da schaut er natürlich schlecht aus. Und mir scheint, dass man allmählich zu viel sich auf den guten Friedrich Merz einschießt, ihn ab und zu auch aus den falschen Gründen kritisiert. Er sei ja sozusagen nur der Erfüllungsgehilfe von BlackRock, der den Militärs, die hier ein gutes Geschäft wittern, dann sozusagen für ihre Kriegswaffen die notwendigen Vorwände liefert. Nein, man muss ihn schon aus den richtigen Gründen kritisieren und die habe ich knapp aufgelistet.
5: Und es ist ja jetzt auch nicht so, nur so, dass die CDU an alle anderen Parteien verloren hat. Sie hat vor allem gerade bei den Jungwählern extrem schlecht abgeschnitten. Da kommt sie gerade noch so über die 5%-Hürde gewissermaßen. Aber was natürlich aufgefallen ist, dass in den letzten Monaten, wenigen Jahren, ja sozusagen auch Forderungen der AfD übernommen worden sind, um eben deren Wähler dann zurückzugewinnen. Jetzt nehmen sie quasi der AfD die Stimmen weg oder bestätigen sie ihren Wählern am Ende nicht eigentlich nur, dass die AfD mit ihrer Problembeschreibung quasi schon immer recht hatte, Herr Lucke?
8: Ja, das ist ein Riesenproblem natürlich gewesen. Ich erinnere an diese wunderbare damals Offenbarung beziehungsweise diesen Mail oder diesen Verlautbarung von Frau Klöckner. Die schrieb damals öffentlich, Sie brauchen die AfD nicht zu wählen, Sie können das Kreuz bei uns machen. Das war im Zuge der Verschärfung der Fluchtpolitik, der Migrationspolitik. Und damit brachte sie natürlich genau zum Ausdruck, wir sind gewissermaßen die Alternative, die Sie bei der AfD suchen. Das zeigte, dass die nachholende Verschärfung einer Migrationspolitik natürlich immer Gefahr lief, das zu bestätigen, was die AfD seit 10 Jahren sagte. Es war also bis heute, und das sehen wir ja bei all dem, was Dobrindt und Co. bei wirklicher Veränderung der Migrationspolitik in Richtung der AfD getan haben, haben sie nicht diesen Faktor Migration final beseitigen können. Im Gegenteil, er bleibt weiterhin ein Punkt der AfD. Aber ich will trotzdem auch noch mal an das grundsätzliche Problem anknüpfen, was Professor Patzelt gesagt hat. Friedrich Merz, ohne ihm irgendwie entlasten zu wollen. Ich glaube tatsächlich, dass er es geschafft hat, durch einen völlig falschen Angang in den 1,5 Jahren das Porzellan zu zerschlagen, was er davor ja in großer Vollmündigkeit selber fabriziert hatte. Gewaltige Ankündigungen, nicht einholend, beginnen schon mit der Tatsache der Schuldenbremse, der riesigen Pakete, die er selber aufgenommen hat, natürlich der erste Bruch, den er selber als einen großen Kredit auf die eigene Glaubwürdigkeit bezeichnet. Da sind riesige Fehler gemacht worden und ich habe ganz große Zweifel, ob Friedrich Merz noch in der Lage ist, das Vertrauen, was er selber zerstört hat, wieder zurückzugewinnen. Aber man darf tatsächlich nicht verkennen, dass er ein doppeltes Erbe hat. Und er beruft sich interessanterweise mehr und mehr auch in Erklärung seiner Nöte auf das fatale Erbe der Merkel-Jahre, dass ein doppeltes ist. Werner Patzelt hat das eine gesagt, vor allem natürlich die Tatsache der ungeheuren Fehler in der Infrastrukturpolitik, Bahnprobleme, Verkehrsprobleme, die wir seit langen Jahren haben, auch eine Nichtveränderung der Industriepolitik, dass der Weg der Automobilindustrie, das kann man nicht nur Merkel zuschreiben, aber sie war wahrlich keine Gegnerin, so strikt in Beharrlichkeit und ausschließliche Fixierung auf Exporterlöse riesiger Limousinen nach China lief, bis man irgendwann erkannte, dass die entweder die Limousinen selber bauen oder längst kleinere und dann möglicherweise sogar E-Autos bauen. Das war ein Versäumnis der langen Merkel-Ära, ganz zu schweigen von der Fixierung auf russisches Öl und die Nichtfähigkeit zu antizipieren, dass Putin ganz anderes im Schilde führt. Übrigens von einer Kanzlerin Merkel, die wahrscheinlich so viel wie keine andere Politikerin mit Putin sprach und auch ob ihre Russischkenntnisse ihn am meisten und am besten wohl verstand. Ich erinnere mich immer noch daran, wenn sie sagte, der Mann lebt in einer anderen Welt. Das führte aber zu keiner Veränderung, keiner grundsätzlichen Veränderung der Russlandpolitik. Das ist die eine Hypothek, die Friedrich Merz wirklich geerbt hat. Die zweite, Werner Patzelt sprach es auch an, ist in der Tat die Entleerung und Entkernung der CDU. Der große Begriff von Merkel, das war ja der Kern ihrer asymmetrischen Demobilisierung, die Fähigkeit, und das muss man ihr als machtstrategische Fähigkeit ja hoch anrechnen, sie hat es geschafft, indem sie auf die Mitte zusteuerte, indem sie letztlich nur den Mittebegriff als den Zentralbegriff im Munde führte. Sie hat zentral den anderen Parteien der gemäßigten Mitte, also Grünen wie SPD, Stimmen abgenommen, die SPD fast auch zu einer Splitterpartei tendenziell gemacht, aber damit natürlich in der Tat den Raum auf der rechten Seite so weit geöffnet, dass die AfD zu dem Gegner werden konnte, der sie heute ist. Also insofern erntet Merz bei aller Fehlerhaftigkeit, und wir könnten ja vielleicht drüber reden, ich halte ihn eigentlich für nicht mehr in der Lage, diese Stimmung noch in dieser Legislatur zu drehen. Er hat heute einen Eindruck gemacht eines fast zerstörten, eines fundamental schockierten Friedrich Merz. Das kann, wenn es vielleicht sogar kathartische Wirkung hat und ihm seine Hybris ein Stück weit reduziert, das kann von positiver Wirkung sein. Das kann man vielleicht im Sinne der CDU hoffen. Aber ich habe eher den Eindruck, er ist eigentlich schon ein Gescheiterter, der es nicht schaffen wird, die Stimmung zu drehen. Aber es hat auch maßgeblich damit zu tun, dass die Entkernung der Union in den Jahren davor vonstatten gegangen ist und dass letztlich die Probleme, die wir heute haben, so überwältigend sind. Das ist ja das eigentliche Hauptproblem. Wir haben nie eine historische Lage dieser Art gehabt. Finanzielle Unmöglichkeit, die Exportgewinne mit China zu machen, bei harter Konkurrenz eines Handelskrieges von chinesischer Seite mit gewaltigen Ausnutzen der Abhängigkeiten, dann nicht mehr vorhandene Unterstützung im kriegerischen Sinne beziehungsweise in der Friedensverteidigung durch die USA, eine Gegnerschaft. Wir haben es gerade heute erlebt. Es ist interessanterweise so, dass sowohl Putin händereibend aus dem Kreml zuschaut, dass die AfD gewinnt und Herr Musk zusammen mit Donald Trump der AfD persönlich gratuliert. Also Deutschland von Ost wie West in die Zange genommen wird und natürlich wir auch letztlich damit die billige Energie aus Russland nicht mehr bekommen. Diese drei Faktoren sind so grundsätzlich fundamental anderer Art, dass wahrscheinlich jede Regierung die allergrößten Probleme hat, aber zumal eine Regierung Merz, die nicht in der Lage war, in dieser großen Koalition mit einer obendrein sich nicht gerade kollegial an die Seite stellen in der SPD, dieses Land zu sammeln und zu binden. Und das ist der Scherbenhaufen, auf dem jetzt die AfD ihre Siege feiert.
5: Herr von Lucke, jetzt habe ich Sie 4,5 Minuten ausreden lassen. Wir müssen uns ein bisschen straffen. Das wäre ganz, ganz toll. Auch für den,
8: oh,
5: für den
8: Entschuldigung,
5: Rest.
8: Entschuldigung.
5: Nein, alles gut.
8: 4,5 Minuten, sehen Sie das. Jetzt mache ich erstmal Pause.
5: Für den Rest der Sendung einfach ein bisschen straffen, weil wir wollen möglichst viele Hörer noch mit in die Sendung nehmen. Und Sebastian Hesse hat gerade...
6: Ja, ich höchstens noch einen Satz. Also wenn ich noch mal die Marktplatzbeobachtung beisteuern kann. Also ich glaube, Friedrich Merz befremdet als Person. Das ist, was man nicht unterschätzen darf. Also all diese unglücklichen Bemerkungen, die er macht, die einfach zeigen, dass da Empathiefähigkeit, soziale Kompetenz offensichtlich oder das Vermögen, sich reinzuversetzen in Menschen in einer normalen Lebenssituation. Und das wiederum verstärkt eben diesen Eliteneindruck. Interessant ist, vielleicht können wir das nochmal aufgreifen, es gibt ja so eine neue Elitenkritik, die diesen Rechtspopulismus sehr stark trägt, der sich eher auf eine intellektuelle Elite, dieses Woke und diesen angebliche Zusammenschluss linker Medien und Universitätssphären. Aber es gibt eben auch diesen alten, traditionellen Elitenbegriff. Und da arbeitet man sich an Merz ja sehr stark ab, wenn man ständig sein Privatflugzeug erwähnt, das seine BlackRock-Vergangenheit. Ja.
5: Ganz ähnlicher Meinung ist, glaube ich, Georg Lang. An der Stelle erstmal herzlichen Dank an Helga Deak, die uns zugeschaltet war. Und Georg Lang müsste jetzt in der Leitung sein aus Bamberg, rufen Sie an. Hallo.
11: Ja, hallo. Grüß Gott.
5: Sie haben ja gerade zugehört. Ich glaube, das dürfte so ganz gut in Ihre Richtung gehen, oder?
11: Ja, es stimmt. Also Merz hat eigentlich, das war der beste Wahlhelfer der AfD. Er hat eigentlich in den letzten Jahren fast alles falsch gemacht. Zuerst hat er mal die Schuldenbremse, war er Also ich war mal früher ein Fan von ihm. Ne? Mhm. Also da, wo er seine Bierdeckel-Einkommensteuer noch machen gewollt hat. Ne? Und dann, wenn die Schuldenbremse gekommen ist, dann hat sie eher mit der Opposition aufgelöst. Das war schon mal eine Frechheit. Und im ersten Jahr haben sie ja nichts anderes gemacht wie Schulden. Im zweiten Jahr kommen jetzt die Reformen dran, die wo eigentlich zum größten Teil ungerecht sind. Und dann fällt Deutschland überall ab. Mhm. Auch international, also wenn ich zum Beispiel beim Weltsicherheitsrat das anschaue, ne, also dass die Deutschen da einfach draußen sind, mhm. Der Armutsbericht, die Deutschen werden immer ärmer, jeder Sechste gilt als arm. Das Problem hat wirklich Merz selbst mit dieser Regierung, mit der roten Regierung geschaffen.
5: Das heißt also, die Große Koalition machen Sie dafür verantwortlich, dass, was ich spannend finde. Jetzt ist natürlich die Frage...
11: ich bin nicht im Osten, ich bin in Bamberg.
5: Ja, genau. Ne? Mal rausgezoomt sozusagen aus Sachsen-Anhalt. Meinen Sie dann, dass das zumindest in der Konsequenz das absolut richtige Wahlergebnis war?
11: Es wird sich auch in Bayern verändern. Die CSU wird abfallen. Wenn ich unseren Ministerpräsidenten höre, sagt er, mit denen rede ich nicht. Also ich sage dazu, Hochmut kommt vor den Fall. Mhm. Und beim Merz war es genauso, mit denen rede ich nicht. Er war im Osten in Sachsen-Anhalt. Da war er in irgendeiner Burg, wahrscheinlich die Brandmauer, und hat sich mit 30 CDU-Leuten unterhalten. Also wenn er unter die Bevölkerung geht, wird er ausgebuht. Er wird sogar bei der Gewerkschaft ausgebuht. Also das bei der Gewerkschaft war nicht ganz in Ordnung, aber die Gewerkschaft hat ihn ausgebuht auf ihrer Veranstaltung. Ne? Mhm. Also, und er kommt, wenn du nur 10% der Bevölkerung hast, wo hinter einen steht, der kommt nie mehr hoch.
5: Er wurde zumindest auch...
11: Also ich wäre für einen Regierungsaustausch, aber... ohne Neuwahlen.
5: Da können wir ja mal den Politikwissenschaftler fragen, wie das gehen kann.
7: Naja, eine Regierung tauscht man in Deutschland nicht so leicht aus. Es kann der Kanzler zwar jederzeit zurücktreten, muss dann bis zur Amtsübernahme seines Nachfolgers Geschäftsführer im Amt bleiben, aber das ist nicht das Problem. Das Problem ist, wie schnitzt man sich einen neuen Kanzler? Der ist vom Bundestag zu wählen mit absoluter Mehrheit der Mandate. Und folglich muss man dann, wenn man einen Kanzler loswerden will, eine Koalition finden, die bereit ist, den Kanzler loszuwerden. Und wenn die Koalition bleiben soll, ohne Neuwahl und ohne etwas, müsste man sich fragen, welcher CDU-Politiker würde den Sozialdemokraten in der Bundesregierung besser gefallen als Friedrich Merz, der, etwas überzogen formuliert, ja angefangen hat, seinem Dutzfreund und Vizekanzler aus der Hand zu fressen. Mhm. So, und wenn man dann keinen Nachfolger hat, dann ist es schwer mit dem Kanzlersturz. Die Alternative bestünde darin, dass die CDU sagt, ja, der ganze Kurs, auf den uns Friedrich Merz gezwungen hat, nämlich nur mit Sozialdemokraten und Grünen zu paktieren, ist falsch. Wir müssen jetzt schauen, dass wir die AfD an Bord holen. Die sagt ja die ganze Zeit, die Hand ist ausgestreckt und sie sind bereit, wichtige Reformen mitzutragen. Lasst uns das ausprobieren. Aber welcher CDU-Politiker wäre denn in der Lage, glaubwürdig für die AfD als Kanzlerkandidat zur Verfügung zu stellen? Gibt es denn überhaupt irgendwelche Brücken zur AfD, die nicht abgebrochen oder auch noch in den Teil abgebrannt worden sind? Folglich ist die CDU in dieser Koalition gefangen und eben das stärkt den Bundeskanzler Merz. Und selbst wenn er die Nase voll hat, hinterlässt er dann seiner Partei dieses Gefängnis, das er selbst zu errichten intensiv mitgeholfen hat.
5: Ich finde ja auch eine spannende Beobachtung. Herr von Lucke, bitte. Ich komme nach Ihnen.
8: Ja.
5: Machen Sie.
8: Ich glaube, die Lage ist, ja, ich glaube, das ist ein ganz wichtiger Punkt. Ich bin da sehr bei Herrn Lang. Ich habe die Befürchtung, beziehungsweise ich will es nicht Befürchtung nennen, dass Friedrich Merz das Land final verloren hat. Das ist tatsächlich völlig zu Recht gesagt worden, eine Frage seiner Persönlichkeit, die ihm wahrscheinlich es nicht möglich macht. Zumal wir eines nicht vergessen müssen, er will ja diese Reformen durchsetzen. Die größte Frage ist, ob er überhaupt noch die SPD an seiner Seite hat, um diese Reformen, fast schon, wir sind ja in Sachsen-Anhalt, reden aber im lutherischen Sinne jetzt, hier stehe ich kann nicht anders, letztlich durchsetzen muss, um überhaupt seine Aufgabe zu erfüllen. Die wird ihm aber keine weiteren Freunde einbringen. Das ist ja das Grunddilemma. Reformen dieser Härte werden nicht gutiert. Die Konsequenz ist, und da bin ich anderer Ansicht, also Werner Patzelt, die Konsequenz ist, dass eine Union, die der Untergang droht, in dem Augenblick aus reiner Macht- und Überlebensstrategie die Frage beantworten muss, können wir mit diesem Kanzler, wir haben noch fast 3 Jahre vor uns, können wir mit diesem Kanzler weitermachen. Meine Prognose ist, der Kanzler wird versuchen, diese Reformen nach diesen 2 Wochen, jetzt ist der Kampf der SPD eröffnet, die SPD versucht sich abzusetzen, danach wird man sich verständigen, vielleicht mit Abmilderung, die braucht es, Krankheitsmeldung am ersten Tag etc., dann wird man versuchen, die Reformen zu schaffen. Und dann ist die entscheidende Frage, schafft Merz irgendwie einen Turnaround oder gibt es, nachdem Hendrik Wüst die Wahl im April in Nordrhein-Westfalen gewonnen haben wird, gibt es dann die Ablöseperspektive? Und ich sehe nicht, dass die SPD zwingenderweise nicht bereit sein wird. Im Gegenteil, die SPD, wenn sie nicht die große Angst hat, dass mit einem Kandidaten Hendrik Wüst ihre Prozente alle reduziert werden. Aber ich glaube, die Sorge ist geringer als die Sorge, dass sie mit einem Kanzler Merz immer weiter runtersaust. Das heißt, eine SPD wäre dann auch zu einem Kanzlerwechsel bereit. Ich halte das für eine sehr reelle Perspektive, dass also Merz noch gewissermaßen das durchführt, wofür er gewählt wurde, die Reformen, die er mit der SPD durchbringen kann, und es dann tatsächlich einen Wechsel gibt.
5: Herr von Lucke, herzlichen Dank. Wir machen gleich weiter hier bei Mitreden Deutschland diskutiert. Jetzt erstmal, wie gewohnt, der aktuelle Nachrichtenüberblick zur vollen Stunde.
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12: Um 21 Uhr mit Felix Sprung. Die CDU in Sachsen-Anhalt zieht nach dem schlechten Abschneiden bei der Landtagswahl Konsequenzen. Wie Landeschef und Spitzenkandidat Schulze nach einer Sitzung mitteilte, stellen alle Mitglieder des Landesvorstands ihre Ämter zur Verfügung. Über eine neue Parteiführung soll auf einem Sonderparteitag im November oder Dezember entschieden werden. Der Bundestagsabgeordnete Sepp Müller hat als erster angekündigt, für den Landesvorsitz zu kandidieren. Die CDU ist bei der Wahl am Sonntag auf 17,2% abgestürzt. Vor 5 Jahren kam sie noch auf 37,1%. Als erstes Autowerk in Deutschland wird die Volkswagen-Fabrik in Osnabrück zum Rüstungsstandort. Dort sollen künftig keine Autos mehr, sondern Militärprodukte gebaut werden. Denn in etwa einem Jahr wird die Autoproduktion dort aufgegeben. Jan Buscher aus der NDR-Nachrichtenredaktion fasst Pläne und Reaktionen zusammen.
13: VW steigt aus dem Werk in Osnabrück aus und verkauft es an einen israelischen Investor und an das Land Niedersachsen. Mit an Bord ist der israelische Rüstungskonzern Rafael, bekannt für sein weltweit geachtetes Raketenabwehrsystem Iron Dome. In Osnabrück sollen zunächst Teile für Abwehrsysteme gebaut werden. Der Gesamtbetriebsrat von VW lobt die Pläne und spricht von einem Meilenstein. Fürs Erste ist zugesagt worden, dass 1200 der bislang 1800 Beschäftigten in Osnabrück weiterarbeiten können. Der nötige Stellenabbau soll mittels Rente und Altersteilzeit passieren.
12: Nach mehreren Sabotageakten auf die Stromversorgung in Deutschland ermittelt die Polizei wegen weiterer Vorfälle. Im Raum Görlitz in Sachsen seien 9 selbstgebaute Sprengvorrichtungen in unmittelbarer Nähe zu Hochspannungsleitungen gefunden worden, teilten LKA und Generalstaatsanwaltschaft mit. In Nordrhein-Westfalen wurden neue Abschussvorrichtungen entdeckt. Nach Angaben der Polizei gab es im Umfeld des Kraftwerks Weißweiler in der Nähe von Aachen Hinweise auf eine verdächtige Person. Die Europäische Union hat Investitionen von 200 Millionen Euro in Grönland angekündigt. Das Geld soll in diesem und im nächsten Jahr investiert werden und unter anderem die Erschließung kritischer Rohstoffe voranbringen sowie den Ausbau von sicheren Internetverbindungen über Satelliten und Unterseekabel. Kommissionspräsidentin von der Leyen unterzeichnete bei einem Besuch auf der Insel zudem eine Erklärung, worin beide Seiten vereinbaren, die wirtschaftlichen und politischen Beziehungen zu vertiefen. Grönland gehört zum Königreich Dänemark, verwaltet sich aber selbst. US-Präsident Trump hat Gebietsansprüche auf die Insel erhoben. Das waren die Nachrichten. Das Wetter in Norddeutschland. In der Nacht im Osten locker bewölkt, von Nordsee und Ems her örtlich Regen, später auch von der Weser. Tiefstwerte 17 bis 13 Grad. Morgen von Nordsee und Ems her Regen, im Osten und Südosten trocken, 18 bis 27 Grad. Es ist 21.03 Uhr.
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5: So, und damit sind wir zurück hier bei Mitreden Deutschland diskutiert. Oh, zum Thema Sachsen-Anhalt nach der Wahl, Belastungsprobe für die Demokratie. Wie immer gilt, Sie können noch bis 22 Uhr hier bei uns anrufen unter der 08000 44 1777, 08000 44 1777, das ist die Telefonnummer zu uns ins Studio. Mails schreiben geht auch unter mitreden.ard.de und Sie können sich gerne beteiligen an einer regen Diskussion bei uns im Livestream unter ARD Mitreden bei YouTube zu finden. Und wir kommen jetzt mal so langsam von den bundespolitischen Themen vielleicht dann doch nochmal zurück zur Sachsen-Anhalt-Wahl und vor allem vielleicht mal so einen kleinen Blick werfen wollen auf die ostdeutsche Seele. Was ja so ein bisschen aufgefallen ist, dass ich bin Sachsen-Anhalter, kann das also gut und gerne behaupten. Wirklich jahrzehntelang Sachsen-Anhalt für große Teile der Republik politisch quasi eine Randnotiz war und immer noch ist. Und mir ist aufgefallen, dass plötzlich Kommentatoren, Künstler, Wirtschaftsverbände, Journalisten aus der ganzen Republik kommen und erklären den Menschen hier sozusagen, was bei dieser Wahl auf dem Spiel stehen würde. Macht nicht auch dieses, ich sag mal, plötzliches Interesse etwas mit den Menschen, die ja vorher jahrzehntelang quasi das Gefühl hatten, für uns interessiert sich ja eh keiner, Sebastian?
6: Ja, also bis zum gewissen Grad sehe ich ja auch so ein bisschen einen Ruf nach Aufmerksamkeit, ja, einen Wunsch nach Aufmerksamkeit, kombiniert mit verschiedenen anderen Dingen, die Wechselstimmung, die Sie vorhin beschrieben haben, beziehungsweise das, was ich auch wichtig finde, was wir vielleicht gleich nochmal aufgreifen, also dieses Wunsch nach charismatischen Führungspersönlichkeiten, das finde ich jetzt auch sehr stark in diesem Zusammenhang. Und alles in allem wird es eine Melange sein aus all diesen verschiedenen Zutaten, die sich da zusammengebraut haben, aber ganz bestimmt ist dieses auf die Karte rücken, auf den Bildschirm rücken, etwas, was die Menschen bis zu einem gewissen Grad wollen, aber nur in einem konstruktiven Sinne. Also dieses Ho, Ho, Sachsen-Anhalt, Ho, Ho, das Aschenbrödel unter den Bundesländern, sicherlich nicht das, wonach sie sich sehen.
5: Ja, aber was ja ganz spannend ist, ich habe eine Statistik gefunden, das ist, das erklärt sich mir nicht. So muss ich es eigentlich sagen, weil nach der, ist der Sachsen-Anhalt-Monitor, sagen 90%, die in Sachsen-Anhalt leben, dass es ihnen gut geht, gut bis sehr gut, und nur 17% beurteilen die Zukunft ihres Landes und ihre eigene positiv. Das ist eine Diskrepanz, die ich nicht verstehe, Herr von Lucke. Können Sie da vielleicht so ein bisschen Aufklärung reinbringen, woher dieses Paradoxon kommt?
8: Ja, das ist eines der zentralen Probleme unserer Zeit und ich glaube, das geht weit über Sachsen-Anhalt hinaus. Wir haben einen ganz allgemeinen Befund in weiten Teilen, dass es den Menschen nicht schlecht geht. Wir müssen es auch mal deutlich machen, 44%, die AfD gewählt haben, sind wahrlich nicht nur die Marginalisierten. Das sind nicht diejenigen nur, denen es wirklich jedes Monatsende am Geld im Portemonnaie fehlt. Das ist eine breite, und das sehen wir übrigens ja auch bei allen Wahlbefragungen, es geht durch alle Schichten. Der Unmut und die vermeintliche Abstiegswahrnehmung nicht der eigenen Person, sondern des eigenen Landes geht ganz weit durch sämtliche Schichten. Und das ist ein fatales Phänomen. Es hat natürlich mit dieser schwierigen Lage globaler Art zu tun, aber es hat auch damit zu tun, dass man ein Stück weit, ja, vielleicht auch, und das wohl vielleicht noch auch stärker in den östlichen Gebieten, absurder Begriff, neue Bundesländer, die sie seit 37 Jahren nicht mehr sind. Das heißt, in diesen Bundesländern ist doch wohl diese Sorge noch stärker zum Teil vorhanden. Und ich finde auch eins auffällig. Das wurde von der AfD ja auch ganz, ganz weitlich ausgespielt. Diese fatale Ost-West-Spaltung, die ich dramatisch finde, der Wunsch nach einer Ost-Identität. Ich musste auch ein bisschen schmunzeln, als gesagt wurde, ja, uns in Sachsen-Anhalt nimmt ja keiner zur Kenntnis. Fragen Sie mal die Leute im Saarland, ob man die Leute regelmäßig, und da gibt es ziemlich elende Gebiete im Saarland. Es gibt auch elende Gebiete in Bremen. Hat man den Eindruck, dass die Bremenser, Bremer und die Saarländer permanent in den Medien vorkommen? Nein. Es ist also schon, und das ist von der AfD ungemein ausgespielt worden, es ist eine Kreierung eines Ostbewusstseins, eines Osttrotzes regelrecht, der Selbstbehauptung, der natürlich sich jetzt an einer Figur wie Friedrich Merz als dem Inbegriff, ich sag mal tatsächlich, des

0: Wir wollen ganz kurz einfach ein bisschen darauf achten,
1: dass wir ungefähr bei 2 Minuten pro Antwort bleiben. Das wäre schon schön für den Rest der Sendung.
0: Aber Herr Pattels, Sie
1: hatten gerade wild die Hand gehoben, weil Sie es offensichtlich anders sehen.
2: Wild nicht, sondern so sanft, wie ich nun einmal bin. Der Punkt ist der, die Ausgangsbeobachtung war, wie kommt es, dass Leute, denen es persönlich gut geht, die Zukunft des Landes in düstersten Farben sehen und deswegen meinen, gegen das Bestehende und die bestehende Politik revoltieren zu müssen. Das ist auch keine neue Beobachtung. Schon bei den Pegida-Demonstrationen in Dresden war genau das offenkundig. Die Leute machten sich nicht Sorge um sich selbst. Sie machten sich Sorgen um das Land, wie es weitergeht mit bestimmten Politiken. Und hier ist einfach das besondere Ostdeutsche, die Erfahrung, dass schon einmal in der Zeit der Elterngeneration jetzt, aber familiengeschichtlich an die Kinder weitergegeben, dass schon einmal die Erfahrung gemacht wurde, dass ein politisches System, das sich selbst wissenschaftlich fundiert und gut gegründet und der Zukunft zugetan dünkte und voller Arroganz Andersdenkende auf die Seite schob und noch übler behandelte, dass ein solches System an seiner Überheblichkeit, mangelnden Lernfähigkeit, Übernutzung seiner Ressourcen zugrunde gegangen ist. Und die Folgen des Zusammenbruchs der DDR waren für einen nennenswerten Teil der heute so in den 60er, 70er Jahren befindlichen ostdeutschen Bevölkerung, die Folgen davon waren durchaus schmerzlich. Und viele haben den Eindruck, dass wir wieder zulaufen auf eine Situation, in der unsere Systeme, belastet und ab und zu überlastet, wie sie sind, nicht länger dem standhalten, was von ihnen verlangt wird. Der Sozialstaat, die Wirtschaft, die gesellschaftliche Integrationsfähigkeit. Das ist ein Grundgefühl, das im Osten viel, viel verbreiteter ist als im Westen. Und weil im Osten ohnehin seit der Wiedervereinigung, damals vom Westen sehr geschätzt, die Kritik aufkam, dass diese arroganten Westdeutschen, ohne ostdeutsche Befindlichkeiten zu kennen, ihnen westdeutsche Verhaltensweisen, Institutionen, Vorschriften überstülpern, wo damals die PDS dem Beredten und dem Westen durchaus gern gesehenen Ausdruck verliehen hat, da ist jetzt die AfD zu der Partei geworden, die diesen ostdeutschen Sorgen um den Fortbestand eines unter Belastungskräften stehenden Systems Ausdruck verleiht. Und wenn das Ganze sich dann auch noch verbindet mit der Sorge um die sicherheitspolitische Stabilität in der Ukraine-Russland-Frage, dann ist das ein extrem brisantes Gebräu. Die Zeit ist also vorbei, wo man vom Westen her sagen sollte, die Ostdeutschen, die verstehen halt von Demokratie noch nicht so furchtbar viel, folglich verhalten sie sich in dieser unmöglichen Weise, die sollten vorbei sein. Der Osten tickt an dieser Stelle wirklich anders aufgrund rezenter historischer Erfahrungen.
1: Quasi auch, wurde ja auch schon häufiger gesagt, sozusagen so ein bisschen als Seismograf. Wir wollen mal Peter Wanke aus Stendal mit reinholen, also quasi Sachsen-Anhalter. Einen schönen guten Abend.
3: Schönen guten Abend.
1: Ja, was sagen Sie denn zum Wahlergebnis und zudem, Sie haben ja unsere Sendung jetzt schon eine gute Stunde gefolgt, was hier diskutiert wird.
3: Ja, ich kann dazu bloß sagen, Schuld haben die Politiker der ganzen Systeme selber Schuld mit dieser Brandmauer. Wenn jemand in der Politik ist, der soll mitarbeiten und nicht ausgegrenzt werden. Ist egal, jetzt in vielen Gemeinden funktioniert das, da arbeiten sie alle zusammen. Ich kann die Leute, weil mein Nachbar ist, der ist in der AfD, kann ich denen nicht vor den Kopf stoßen und sagen, ich arbeite mit dir nicht zusammen. Und dieses ganze System, was dort von der CDU, von der SPD mit dieser Brandmauer hervorgehoben wurde, das ist furchtbar. Die SPD weiß gar nicht mehr selber richtig, was ist sozialdemokratisch. Das wissen die ja nicht mehr, was das alles ist. Die CDU, die tun hier Sachen bestimmen und sowas. Diese Wahl von den Herrn Haseloff, damit er einfach aufgehört hat und dann Herr Schulz hervorgehoben wurde und er das System übernommen hat und weiter. Das sind wieder Kosten auf die Bürger zugekommen, denn die werden ja alle finanziert. Die arbeiten ja nicht umsonst und so weiter. Das sind Gelder, das sieht jeder Mitbürger hier bei uns in Deutschland und so weiter, in Ostdeutschland oder in Sachsen-Anhalt. Ich wohne hier in Stendal und ich bin auch sehr arrangiert zu einem Verein leiten und so was. Das ist alles gar nicht so einfach. Man muss dann mit den Bürgern dann reden und so was. Man kann die dann auch nicht vom Kopf stoßen. Mhm. Und deswegen versteht diese Brandmauer diese Diskussion überhaupt nicht.
1: Darf ich ganz kurz nachfragen, was müsste denn konkret passieren, dass Sie in 5 Jahren sagen, irgendwie diese Wahl, da ist tatsächlich was bei rumgekommen, mit dem ich leben kann?

0: Ja, es müsste passieren, damit alle Politiker, jeder, der gewählt wird, der ist irgendwo ist gewählt worden vom Volk. Wenn 44% jetzt in Sachsen-Anhalt so sagen, die AfD, die ist gewählt, dann müssen wir sie mit einbeziehen. Ich muss den Aufgaben geben, ich muss sagen, hier, bitte kommt, bringt euch ein, macht mit. Entweder machen sie es besser, wenn sie es nicht besser machen, kann man sagen, seht ihr, ihr habt es nicht gekonnt. Aber einfach zu sagen, nee, wir regieren mit euch nicht, das ist das Schlimmste, was es überhaupt geben kann.
1: Ich finde, also ja, erstmal herzlichen Dank, Herr Wanke. Ich finde, das ist ein sehr schöner Punkt, ist mir aufgefallen, kleine Beobachtung aus der Berliner Runde am Wahlabend. Da sitzt quasi ein Vertreter einer Partei mit knapp 44%, reicht öffentlich die Hand und sagt, bitte lasst uns reden. Und alle anderen Anwesenden sagen, aber auf gar keinen Fall, mit dem doch nicht und so. Die Frage ist, wie kommt das am Ende tatsächlich an, und zwar beim Zuschauer. Also ist das nicht tatsächlich nachvollziehbar, dass dann alle anderen sagen oder alle Zuschauer sagen, die dieses Bild sehen, naja gut, also wenn sie jetzt mit 42-43%, wenn es nicht reicht, dann brauchen sie beim nächsten Mal 51. Ist doch klar.
2: Ja. Ja, aber das ist nun die AfD mit den Samthandschuhen, die wir jetzt erleben, unmittelbar nach der Wahl. Es gibt ja auch noch eine andere, mindestens eine andere AfD, um nicht zu sagen mehrere andere AfDs. Mhm. Ne? AfD, ich fand es sehr schön, dass eben dieses Beispiel mit der Nachbarschaft gekommen ist. Natürlich ist es töricht, einen Nachbarn zu schneiden oder schlecht zu behandeln, wenn er ein anderes Wahlverhalten an den Tag legt und sich nicht damit auseinanderzusetzen, warum er denn jetzt die AfD beispielsweise wählt und auch gar keine andere politische Alternative in Betracht zieht. Aber das ist was anderes als das Kooperieren mit einer Partei, wo ja zwei Dinge stimmen müssen. Erstens die Kultur der Parteien, und das wären wir bei dem, was die AfD eben auch ist, nämlich eine Partei, die andere verächtlich macht, die Institutionen in Frage stellt, die die Kirchen verächtlich macht, die Gewerkschaften verächtlich macht, den politischen Gegner verächtlich macht, die ein ganz striktes und sehr genau zu beschreibendes Bild von einer akzeptablen Repräsentanten dieser Gesellschaft hat und alle, die normabweichend sind, diffamiert im schlimmsten Falle. Und das ist so das eine sicherlich. Und das andere ist, wo will man gemeinsamen politischen Grund finden mit einer Partei, die sich mit Putin identifiziert, ja, die Putin für die richtige Seite im Ukraine-Konflikt hält. Kann eine CDU mit einer solchen Partei Außenpolitik gestalten, perspektivisch? Das sehe ich am weitesten Horizont nicht.
1: Ja. Dann geben wir das doch mal weiter an Herrn Patzelt. Also, wenn ich das richtig verstehe, wo kann man es ja so formulieren, wo liegt denn die Grenze des Einbindens? Muss eine Demokratie jede demokratisch gewählte Partei am Ende so integrieren oder ist es unabhängig vom politischen vom politischen Programm?
3: Wir sollten vom Konkreten zum Allgemeinen gehen. Das Konkrete besteht in der Aussage, dass in der AfD mindestens zwei verschiedene Parteien unter dem gleichen Dach leben. Das eine ist eine Partei, die sich um parlamentarische und politische Anerkennung bemüht und auf diese Weise politische Gestaltungskraft erringen will. Und das andere ist die Partei derer, die sich ergehen und wechselseitig befriedigen in möglichst abfälligen Äußerungen über unser politisches System. Ein Spitzenpolitiker Sachsen-Anhalt hat das ja getan und vorhin ist er ja auch zitiert worden in seiner Charakterisierung unseres politischen Systems. Und genau mit solchen Redensarten bekommt man auf AfD-Veranstaltungen die allermeiste Zustimmung. Und das führt uns zu dieser Brandmauer-Thematik. Als die AfD in die Parlamente kam, wusste sie nicht genau, was sie will, aber es gab jede Menge von ehemaligen CDUlern in dieser Partei, die sozusagen nun die gute alte CDU provokativ wieder unter einem anderen Namen als Alternative zur alternativlosen Merkel-Politik aufbauen wollten. An dieser Stelle hat die Union gemeinsam mit SPD, Grünen und der öffentlichen Meinung beschlossen, nein, diese Leute, wenn es sie gibt, sind sie in der falschen Partei. Sie sind kontaminiert vom Rest dieser Partei. Kein Zusammenwirken. Als die AfD dann immer größer wurde, in die Parlamente kam, wäre die Frage gewesen, wollen wir nun die AfD in den Parlamenten so behandeln, wie wir normale, uns unerwünschte neue Parteien behandeln, um sie auf diese Weise so zu sozialisieren, wie die Grünen einst sozialisiert worden sind, wie die PDS-Linke einst weitgehend sozialisiert worden ist. Da war die Aussage, nein, auf gar keinen Fall, denn das sind Nazis und Faschisten. Also ein Teil der Partei wurde für das Ganze genommen. Mhm. Und jetzt, wo viele in Deutschland aus den vorhin beschriebenen Gründen genau deswegen die AfD wählen, weil das die Partei ist, die von den anderen Parteien bislang geschnitten worden ist und folglich sozusagen unbefleckt von jeder Kollaboration, insbesondere mit dieser schlimmen CDU, das Richtige tun kann, an dieser Stelle bricht dann sozusagen die Ausgrenzung zusammen, denn wenn eine Partei die absolute Mehrheit hat, dann geht es ohne sie nicht. Und das heißt, die ganzen Fehlentscheidungen der Vergangenheit, sie erzeugen die Probleme, über die wir heute teils besorgt, teils weniger besorgt debattieren.
1: Und dann braucht es auch keine Brandmauer mehr. Was wäre denn, Herr von Lucke, wie, weil wir gerade über diese Brandmauer-Thematik reden, die Alternative, ohne irgendwie rechtsextreme Positionen politisch zu normalisieren? Also da hat sich ja sozusagen...
4: Das ist sehr, sehr schwierig. Was wollten Sie sagen nochmal?
1: Naja, ist gut.
4: Schwierig in dem Augenblick. Oh, da klingt ein anderer Unterton. Da ist sehr schwierig in dem Augenblick, wenn die AfD eben nicht den Weg einer Normalisierung gegangen ist. Und genau das, Werner Passelt hat das ja wunderbar beschrieben. Ich teile das nachbetrachtende, ja auch durchaus kritische Momentum gegen einer liberalen, der uns, ich mich zuschreiben würde, liberalen Öffentlichkeit. Man hat übrigens natürlich auch strategisch seitens der Union betrieben, die AfD am Anfang meinte man in die Opposition beziehungsweise in die Bedeutungslosigkeit zu negieren zu können. Das war ein fundamentaler Fehler. Die Lucke AfD war eine völlig andere. Das war eine Konkurrenz natürlich für die CDU auf dem angestammten rechtskonservativen Feld. Aber sie hätte damals natürlich, wenn man sie eingemeindet hätte, sie hätte zu einer sich normalisierenden Partei werden können. Oder sie war durchaus, würde man sagen können, eine unter heutigen Umständen völlig normale Partei. Normale rechtskonservative Partei. Aber die AfD hat sich eben immer weiter radikalisiert. Und insofern ist das Bild, was Werner Patzelt hier ausmalt, der zwei Parteien in einer Partei sehr problematisch. Wer ist denn die wahre AfD? Und ich will es mal deutlich sagen, die Doppeldeutigkeit geht mitten durch die Person. Es ist tatsächlich so, dass Sigmund, aber auch Frau Weidel und Herr Höcke ja eine... Sigmund von Anfang an, das ist die Stärke von Herrn Sigmund, Ulrich Sigmund gewesen, der wirklich dieser Partei ein sehr menschliches, man muss das jetzt nicht überstrapazieren, mir wäre der Mensch trotzdem in seiner ganzen nicht argumentativen Seite und auch in dieser, ja, spielerisch mit manchem Rechten umgehenden Weise nicht derjenige gewesen, der für mich vertrauenserweckend gewesen, aber er war ein Sympathiemensch, er war ein Sunnyboy. Frau Weidel hingegen hat ihre zwei Gesichter glänzend am Wahltag kaschiert, indem sie allen Menschen ein Gesicht gezeigt haben, hat, wie wir es von Frau Weidel noch nie gesehen haben. Ich erinnere daran, eine Woche davor hat sie die CDU gezichtet, die DNA der CDU ist die Lüge. Das heißt, wie soll eine Union auf eine derartige Partei, die wir im Bundestag permanent als eine attackierende, die CDU verunglimpfende, auch die anderen Parteien sowieso erlebende Partei gesehen haben, wie soll eine CDU auf diese Partei jetzt auf die ausgestreckte Hand eingehen? Das Fatale ist bloß die Geschichtslosigkeit der Bevölkerung in weiten Teilen, die nur das sieht und jetzt sagt, ja, wenn die AfD so einladend ist, dann hat die CDU doch jede Veranlassung, sofort die Brandmauer fallen zu lassen. Das ist natürlich aber eine aberwitzige Vorstellung und nicht nur des Umgangs wegen, sondern auch zentraler inhaltlicher Position. Herr Hesse-Kastanie, das eine gesagt, eine völlig NATO-abgewandte, eine völlig EU-wandte, bis zur Auflösung der EU gehende Vorstellung der AfD ist doch in keinster Weise kompatibel mit einer Union auf Bundesebene, die völlig andere Parameter hat. Wer heute mit Putin und Trump kuschelt, kann mit einer CDU der bundesrepublikanischen Tradition in der Adenauerschen, Kohlschen Tradition nichts zu tun haben.
1: Herr von Lucke, dann hören wir uns doch mal ganz kurz an, was unsere Wählerinnen und Wähler hier in Sachsen-Anhalt zum Wahlerfolg der AfD gesagt haben, beziehungsweise zum Ausgang der Landtagswahl am gestrigen Sonntagabend. Wir sind mal losgegangen und haben ein paar Stimmen eingesammelt und hören jetzt mal diese Umfrage hier.
5: Naja, wir werden auf jeden Fall einen Wechsel erleben, hoffe ich doch.
6: Ich denke mal, dass das nicht schlecht ist. Also, wenn...
7: Ich denke, das ist gut.
6: Ja, wir denken das. Ob es so ist, das wird die Zeit zeigen.
7: Einfach Veränderung, dass was Neues passiert.
8: Ich bin fassungslos, das habe ich nicht erwartet. Gar nicht, nein.
9: Ich komme aus Stuttgart und habe gedacht, hier gibt es gar keine Menschen, die wählen. Und jetzt bin ich auf die eben beim am Domplatz getroffen und die so selbstsicher sind und davon überzeugt. Und ja, und man muss remigrieren und ich konnte es nicht fassen.
10: Es muss einfach sein, wieder, dass man sich wohlfühlt als Deutscher in seinem eigenen Land. Mein Wahlspruch heißt, Deutschland zuerst, Mut zur Wahrheit.
11: Jahrelange Misspolitik der etablierten Parteien. Ja, also wenn die vernünftige Politik gemacht hätten, wäre das nicht passiert.
12: Erstmal eine schwierige Regierungsbildung wird, denke ich, ne? Und dann mal schauen. Aber ich denke mal, die AfD bei dem Ergebnis muss sie wohl regieren, ne? Und das wird ja, dann wollen wir mal gucken.
13: Das ist eine Partei wie jede andere. Ich danke Ihnen.
1: Also breites, wirklich breites Meinungsspektrum. Sebastian, du bist die letzten Wochen in Sachsen-Anhalt unterwegs gewesen. Das dürfte dir bekannt vorkommen.
2: Ja, aber ich, es wurde eben gesagt, eine Partei wie jede andere. Und wir haben ja gerade darüber spekuliert, wie viele Parteien eigentlich in dieser Partei stecken.
1: Ja.
2: Ich würde aber vielleicht noch einen anderen Begriff in die Diskussion bringen wollen, nämlich den der Bewegung. So wie MAGA in den USA, mhm, das sich ja auch immer von Trump als Bewegung hat definieren lassen. Er hat ja immer den Leuten erfolgreich eingeredet, dass es im Grunde genommen das eine Graswurzelbewegung ist, die von unten kommt, dass die Leute sich, das finden wir dann in der AfD-Rhetorik in Sachsen-Anhalt wieder, wir holen uns unser Land zurück, wir stellen unser Land wieder auf den Kopf. Also als wenn das Ganze eine Basisbewegung ist, die dann nur irgendeine ordnende Kraft gebraucht hätte, um sie, sagen wir, in Bahnen zu lenken, in denen man auch produktiv etwas aus diesem Bewegungscharakter heraus machen könnte. Das ist bei Trump immer so ein bisschen verlogen gewesen, weil er ja eben die altehrwürdige Republikanische Partei gekapert hat, um diese Bewegung irgendwie zu institutionalisieren, hat dadurch aber natürlich auch Leute, die Erfahrung in Ministerialbürokratie und ähnlichen Dingen hatten, in seiner Bewegung gehabt. Hier haben wir etwas, das einer Bewegung schon eher gleicht, würde ich sagen. Widersprechen Sie mir, wenn Sie das anders sehen. Das gilt natürlich auch für die konkrete Fähigkeit, ein Ministerium zu führen, eine Regierung zu führen und Parolen aus einem Wahlprogramm umzusetzen in konkretes Regierungshandeln. Aber ich glaube, das den Leuten eben klar zu machen, dass sie im Grunde es ihre Bewegung ist, ja, die nur hier von Stellvertretern für sie organisiert wird, ist ein ganz entscheidendes Element auch für den Erfolg der AfD in Sachsen-Anhalt.
3: Und das wird ja auch eine der ganz großen Herausforderungen werden einer jeden AfD-Regierung oder von Regierungsbeteiligten, dass sozusagen kommunikative Martyrium auf den eigenen Parteitagen, das Regierungsgrüne und Sozialdemokraten seit vielen Jahren kennen. Denn in der Regierung kann man die Dinge, die auf dem Parteitag in der Rede so süffig daherkommen und so viel Applaus bekommen, so nicht umsetzen. Und obendrein wird die AfD Schwierigkeiten haben, ihre Personalstellen in der Regierung so zu besetzen, dass nicht zugleich die Kompetenz aus der Bundestagsfraktion der AfD abgezogen wird. Und natürlich muss die AfD, wenn sie in Sachsen-Anhalt regiert, dort gute Arbeit liefern und da muss sie das Beste, was sie dort zusammenholt, und das fehlt dann an anderer Stelle. Also das Regierungsgeschäft der AfD wird am Anfang für die AfD euphorisch sein. Jedem Anfang wohnt ein Zauber innen, aber dann kommen die Mühen der Ebene und da verdurstet dann so mancher an den eigenen Parteitagsdelegierten.
1: Das nimmt übrigens auch Michael Kiekhöfel bei uns im Chat auf, der sagt, Herr Siegmund kennt jeder. Aber kennt jemand irgendeinen Kandidaten für Ministerposten? Und wenn ja, was sind das für Leute? Christoph schreibt, ich denke, das gesamte Wahlergebnis ist eine Mischung aus Frust, Unwissenheit und fehlender guter Alternativen zur Einheitspolitik der letzten Jahre. Und jetzt fasse ich mal noch ganz kurz Herrn DS zusammen. Das Ergebnis in Sachsen-Anhalt ist eine Mischung aus Frust über die Bundesregierung, Frust über die aktuelle Regierung in Sachsen-Anhalt. Da gibt es Zahlen. Da kann man gut und gerne sagen, da könnte man aber was anderes behaupten, denn die Zahlen im Vergleich zu 1990, zu 2000, 2010 sind tatsächlich gar nicht so, dass man jetzt auf die Idee kommen könnte, es läuft alles schlechter. Aber wir waren gerade so ein bisschen an dem Punkt stehen geblieben, zum einen erstmal Herrn Peter Wanke zu danken aus Stendal. Herzlichen Dank für den Anruf. Und gleich mal darauf zu schauen, was die AfD denn jetzt nun eigentlich vorhat. Und so ein bisschen auf das Wahlprogramm zu gucken. Wir waren so ein bisschen mit dem, was die Wählerinnen und Wähler sozusagen verbinden. Und auf der anderen Seite das, was Wirtschaftsverbände zum Beispiel sagen, ja, Luftschlösser werden gebaut. Im Wahlprogramm können laut IWH nicht wirklich umgesetzt werden. Finanzierungslücke von 2,5 Milliarden Euro. Das Institut für konservative Wirtschaftspolitik rechnet es ein bisschen konservativer. Kommt aber immer noch auf 1 Milliarde Euro. Ist das also mit Blick auf gestern Abend vielleicht wirklich das komfortabelste Ergebnis für die AfD überhaupt? Denn die gewinnt spektakulär, muss aber am Ende ihr eigenes Programm möglicherweise gar nicht umsetzen.
3: Naja, sie muss schon manches umzusetzen versuchen, nämlich die Dinge, die in Landeskompetenz sind und die durch Gesetzgebung und Rechtsverordnungen umgesetzt werden können. Also Kündigung, Rundfunk, Staatsvertrag, ein großes Anliegen für viele AfDler. Im Schulsystem etwas verändern oder an den Schulern die Regenbogenfahnen abnehmen und Deutschlandfahnen aufziehen. Also dafür, all dieses Zeug, das geht leicht zu machen.
1: Aber dafür müssten Sie erstmal in Regierungsverantwortung kommen.
3: Ja,
1: und danach sieht es ja gerade nicht aus.
3: Ja, ich meine ja, für Ihre Frage war doch, was die umsetzen könnte, die AfD, im Falle, dass sie regiert. Und darauf beziehe ich mich. Was sie nicht umsetzen kann, sind Dinge, wo Bundeskompetenzen im Spiel sind. Natürlich kann die AfD aus Sachsen-Anhalt nicht den Friedensstifter für Russland und die Ukraine machen. Natürlich kann die AfD bei der Remigrations- und Abschiebethematik nicht mehr tun, als für eine effizientere Abschiebung im Rahmen des möglichen Sorgen. Aber aufnahmebereite Länder zu erschaffen, das hat die sächsisch-anhaltische Regierung natürlich nicht die Möglichkeit. Das heißt, allein schon aufgrund der Zuständigkeiten des Landes sind den Gestaltungsmöglichkeiten einer AfD-Regierung ziemlich enge Grenzen gesetzt. Und Sigmund hat ja gestern schon angefangen, die üblichen Kautelen einzubauen, wann immer eine Opposition die Regierungsrolle übernimmt. Wir werden einen gründlichen Kassensturz machen und nachsehen, was überhaupt an Geldern da ist.
1: Das
3: und dann stellt
1: schon,
3: sich heraus, da ist nichts da, folglich können wir nichts tun. Und was wir tun können, hat nur langfristige Wirkungen. So ungefähr wird man sich realistischerweise den Beginn von AfD-Regierungstätigkeit vorzustellen haben.
1: Herr von Lucke, dann gebe ich Ihnen die Frage nochmal, denn eigentlich ging es mir tatsächlich darum, dass diese 45 plus X von Sigmund ja nicht erreicht wurden und mit diesen 43,8% jetzt wirklich man in dieser komfortablen Situation ist. Seht her, wir sind die Allerbesten. Wir können aber mit niemandem zusammen regieren, beziehungsweise will das niemand. Und ist das nicht wirklich das beste Wahlergebnis für die AfD schlechthin, sich dann quasi wieder rauswinden zu können und zu sagen, hat halt leider nicht sollen sein?
4: Das ist eine Verlockung, in der Tat. Ja, das ist eine Verlockung. Das ist auch übrigens im Zweifel, und das habe ich lange angenommen, eine gewisse Verlockung für die Bundesspitze. Für mich war es eine Überraschung durchaus in gewisser Weise, wie radikal die Bundesspitze ersichtlich mit Chrupalla, mit Weidel an der Spitze sofort gesagt hat, wir wollen diese Chance zum Regieren wahrnehmen. Das heißt, man will diese, wie Sie sagen, man könnte es ja so begreifen, luxuriöse Situation dergestalt, die ja lautet, nun gut, wir haben diese absolute Mehrheit nicht gehabt, wir ziehen uns dahingehend zurück, die anderen verweigern die Mitarbeit, also zielen wir auf das, und das wird man auch versuchen, immer auszuspielen, wir gehen im Zweifel auf Neuwahlen, bis wir die absolute Mehrheit erreicht haben. Das wird übrigens das Bedrohungs- und Erpressungsmittel sein, mit dem man vor allem das BSW unter Druck setzen wird. Denn das BSW ist in der fatalen Lage, dass man angekündigt hat, das ist eine absurde Vorstellung, man wollte jetzt eine Expertenkoalition bilden, ohne Sigmund, eine absurde Idee, ja, den Messias förmlich der Bevölkerung vorzuenthalten und zu sagen, wir wählen jetzt nur Experten. Das ist ja eine absurde Vorstellung. Also das BSW wird unter Druck gesetzt werden. Aber Sigmund reicht ja die bloße Duldung im dritten Wahlgang auch nicht. Die Frage ist die, kann er so viel Druck ausüben gegen das BSW, dass er sagt, wenn ihr mit uns nicht koaliert, dann gehen wir in Neuwahlen und das ist für euch das große Gefahrenpotenzial, dass ihr gar nicht mehr reinkommt, weil die Leute dann so sagen, dann wählen wir AfD direkt, um dann wenigstens dieser Regierung endgültig zur Mehrheit. So, das kann er machen, aber ich sehe es noch ein bisschen anders. Ich glaube in der Tat, dass das AfD versucht, jetzt die drei Überläufer von der CDU, die es brauchen würde, um die 42 Stimmen bei 83 im Parlament zu bekommen, dann wäre die Mehrheit da, am besten noch einer mehr über den Durst, dann hätte man eine gewisse Sicherheit. Das wird man versuchen. Dann wäre das eine eigene Mehrheit. Das kam heute in all den Äußerungen von Sigmund auch zum Ausdruck. Entweder eine Fraktion geht über und macht mit oder es sind einzelne Abgeordnete. Das heißt, man zielt schon auf die Mehrheit. Und dann kommt in der Tat die ganz große Frage, die Werner Patzelt anspricht. Gelingt es der AfD, den Ball wieder so flach zu bringen, die Affen von den Bäumen zu holen, indem man tatsächlich diese Strategie aufgehen lässt. Wir können ja nichts machen. Schuld ist der böse Friedrich Merz, ist der böse, auch da wieder ein Stück weit der böse Westen, ist die böse Regierung in Berlin. Wenn das gelingt, dann kann man in der Tat mit den Möglichkeiten, die nicht ganz gering sind, im Bereich der Landesthemen, der Kultur, auch der inneren Sicherheit, da kann man einiges machen und es schaffen vielleicht, wenn man es denn schafft, so seriös zu erscheinen, dann doch über die Zeit zu kommen. Andernfalls, das ist die dann abschreckende Maxime, fliegt dieser ganze Verein, der ja durchaus von vielen Glücksrittern und Seilschaften, das haben wir gerade in Sachsen-Anhalt mit mehrfach Anstellungsverhältnissen familiärer Art gesehen, dann fliegt dieser Verein auch sehr schnell binnen dieser Legislatur in die Luft. Das sind die zwei Möglichkeiten, die ich sehe. Entweder tatsächlich scheitern in sehr schneller Hinsicht oder tatsächlich, und das wäre natürlich die eigentliche Hoffnung für die konservative Seite, Nicht die Melonisierung, das geht sehr weit, aber eine Moderierung einer Partei, die in der Lage wäre, dann auf längere Sicht tatsächlich eine Ergänzungs- oder sogar ja, überlegene Partei auf dem konservativen Feld darzustellen, wenn das Regieren in Sachsen-Anhalt gelingt. Das sind die beiden Optionen.
1: An der Stelle herzlichen Dank an Herr von Lucke erstmal bis hierher. 21.33 Uhr haben wir es. Ich könnte mal wieder die Telefonnummer sagen. 08000 441777. Hier zu uns ins Studio. 08000 441777. Oder Sie kommentieren gerne mit bei uns im YouTube-Kanal unter ARD Mitreden. Da übrigens auch gerade hoffe ich, dass Markus noch immer bei uns ist. Der hatte nämlich vorhin die Frage an Herrn Lucke gestellt, welche Alternativen es zur Regierungsbildung AfD-BSW gibt. Damit hier beantwortet. Und Jutta Janek, jetzt aus Mühltal, bei uns am Telefon. Einen schönen guten Abend.
14: Ja, wünsche ich auch. Schönen guten Abend. Also mit dem ganzen AfD, ich wäre fast genauso erschrocken, wenn die Bürger da diese normalen Parteien, also was heißt normal, CDU und Co. gewählt hätten, nachdem die so viel schlechte Arbeit geleistet haben. Also wie gesagt, wenn das Volk dann die nochmal gewählt hätte oder die gewählt hätte, dann wäre ich genauso enttäuscht gewesen. Und mit der AfD, die ist vom Verfassungsschutz als rechtsradikal eingestuft worden. Nur vom Verfassungsschutz halte ich, nachdem der so viel Mist gebaut hat, da damals mit der NSU-Geschichte, hat er ja lange abgestritten, dass es von rechter Seite gewesen sein könnte, diese Anschläge auf die türkischen, meist türkischen Unternehmer. Und dann ist noch in Italien, war ja auch lange Zeit Panik verbreitet worden. Oh, wenn da die Rechtsradikale, ich weiß gar nicht, wie sie heißt,
1: Meloni
14: drankommt. Bitte?
1: Frau Meloni.
14: Ja, die Meloni drankommt und dann geht die Welt unter, so ungefähr hat man da immer gehört. Und jetzt sagen es alle, no, die ist ja gar nicht so schlimm. Und vielleicht ist es ja ganz gut, das ist die AfD. Noch nicht, aber vielleicht hat sie die Chance, ein kleines Bundesland mal da zu zeigen, was sie kann oder auch nicht. Und ich meine, wenn es in einem Bundesland, ich finde, da wird immer viel zu viel Wirbel gemacht. Und diese ganzen CDU, und was haben die vorher gemacht? Die haben, seitdem sie an der Regierung sind, bundesweit jetzt, haben die nichts anderes gemacht als Angst geschürt davor, dass eventuell irgendwann mal die AfD drankommen könnte. Und im Rest der Zeit haben sie Gelder zusammengekratzt und Sozialleistungen dafür gekürzt, damit man für einen Krieg in die Ukraine da.
1: Ich nehme das mal so auf und habe Sie so verstanden, also die AfD ist jetzt nicht unbedingt Ihre Wunschpartei, aber Sie hätten sich jetzt auch nicht wirklich gefreut, wenn es alle anderen geworden wären.
14: Ja, ich hätte mich sehr gewundert, wenn
1: Meine Frage wäre jetzt, würde jetzt dahingehend sein, was erwarten Sie denn von Parteien, damit Sie sagen, da wäre ich jetzt glücklich mit?
14: Ja, zum Beispiel für Frieden sorgen und nicht Krieg führen. Das ist für mich ein Kriegsgehetze irgendwie die ganze Zeit schon. Und das ist das Allerwichtigste, dass für Frieden gesorgt wird und nicht irgendwie dann auch noch Israel unterstützt wird, nur weil irgendwann mal hier ein Hitler gewütet hat. Das ist schlimm. Aber wie die Israelis jetzt wüten, ist fast genauso schlimm. Und dann einfach nur zu sagen, weil unsere Geschichte so und so war, müssen wir jetzt den Israelis beistehen. Und da wird Krieg geschürt. Und überall hängen die ihre Nase rein. Das finde ich sowas von, statt einfach nur sich mal ein bisschen zurückzuhalten und nicht meinen, man muss überall seine Nase reinstecken. Also Deutschland ist ein kleiner Punkt auf der Erdkugel, wenn man da mal einen Globus anguckt. Und die meinen,
1: Frau Janek,
14: von Ihnen hängt alles ab.
1: Punkt gemacht. Herr Patzelt hatte schon signalisiert, er möchte antworten.
3: Also vorausschicken muss man, dass es ja nicht so ist, als ob unser Land trotz aller Schwierigkeiten, in denen es sich objektiv befindet, heruntergewirtschaftet wäre wie Kuba oder Nicaragua oder irgendein afrikanischer Staat. Also dass alle unsere Politiker nur Unsinn angerichtet hätten, das stimmt mit den Tatsachen schlechterdings nicht überein. Es reicht, wenn man ihnen die Fehler vorwirft, die sie gemacht haben, von der Migration, Politik, Industriepolitik, Energiepolitik und so weiter und so fort. Aber dass sie sozusagen alles kaputt gemacht hätten, das stimmt nicht. Zum anderen ist es der große Charme eines föderalen Systems, dass man verschiedene Staaten unter einem gesamtstaatlichen Dach hat, in denen man unterschiedliche Politiken ausprobieren kann. Früher reduzierte sich das darauf, dass in Bayern die CSU CSU-Politik machte, in anderen Ländern die SPD, in anderen die Union. Jetzt gibt es die Chance, dass die AfD zeigen kann, was sie wirklich kann. Und wenn das nichts ist, dann wird das nicht unbeobachtet bleiben und den Anfang vom Ende der AfD darstellen. Und wenn das etwas ist, was sich auch bewährt, ja, dann wird das sozusagen die auf Glaubensgrundsätze gegründete Dämonisierung der AfD aus dem Verkehr ziehen und die innenpolitischen Diskussionen ein wenig beruhigen. Und was den Frieden betrifft, muss man doch schon auch dazu sagen, dass der Frieden sein Fortbestand davon abhängt, dass zwei Seiten den Frieden wollen, um mit Israel zu beginnen. Wenn sozusagen mitten unter Normalbedingungen Tausende von Hamas-Leuten oder Hunderte von Hamas-Leuten nach Israel eindringen und Tausende von Israelis massakrieren, dann ist es schon ein Gebot der Fairness zu sagen, wir stehen den Angegriffenen bei. Und es ist auch nicht so, als ob die Ukraine plötzlich in Russland einmarschiert wäre, um sozusagen historisches Territorium zurückzuerobern. Es war genau andersrum. Also an dieser Stelle wollen wir schon die Kirche im Dorf lassen und die beiderseitige Verantwortung für Frieden oder Krieg uns vor Augen führen.
2: Zumal ich den Hinweis noch wichtig finde, dass wer Putins Gas kauft, Putins Kriegskasse füllt und damit eindeutig Kriegspartei ist und das Recht, anderen vorzuwerfen, sie seien Kriegspartei geworden, zu unseren Ungunsten verwirkt hat.
1: Wir wollen mal ganz kurz auf ein paar E-Mails schauen, die uns erreicht haben. Carsten Reitemeier zum Beispiel aus Hamburg schreibt, auch die AfD, die jetzt auf dem Weg zur Macht scheinbar nichts mehr aufhalten kann, wird an den Problemen scheitern. Wir hatten es gerade gesagt, oder Herr Patzelt hat es gerade angerissen, uns und der Bevölkerung wird bei der Umsetzung ihrer Pläne einiges blühen. Eine Diktatur ist nicht ausgeschlossen. Es gibt also natürlich auch wahnsinnige Ängste bei Teilen der Bevölkerung vor dieser Partei. Herr von Lucke, berechtigt?
4: Ich glaube tatsächlich, dass man die Intentionen manches AfD-Mitglieds keineswegs unterschätzen darf. Gezielte Grausamkeit, man könnte vieles von dem, was Höcke geschrieben hat, in seinen Büchern und in seinen Texten aufführen. Aber ich bin da gar nicht so weit entfernt von Werner Patzelt. Ich habe auch mehr Vertrauen in die deutschen Institutionen. Und ich hoffe das übrigens auch, das ist die Aufforderung übrigens an die gesamte Bevölkerung, wenn wir uns bewusst machen, wie sehr wir uns als Bevölkerung letztlich auf der Sicherheit ausgeruht haben, dass eine solche rechtsextreme Partei, und das meine ich durchaus im Sinne dessen, was viele Verlautbarungen sind, nennen wir es meinetwegen auch nur eine des Rechtsextremismus gefährdete Partei, bei der ich jetzt nicht unterstellen will, dass sie die Demokratie abschaffen will, aber in der es Einzelne gibt, die das durchaus im Schilde führen. Wenn wir uns bewusst machen, dass wir beides haben streiflich vernachlässigt haben, also das Engagement der anderen, die Parteien sind ja nicht deshalb so entkernt, weil die Leute alle in die Parteien gegangen wären, sondern meines Erachtens haben wir ab 89, 90 eigentlich nicht mehr geglaubt, dass nach dem Ende der DDR noch einmal so eine Partei des Radikalismus entstehen könnte. Nein, die Idee des Endes der Geschichte in Frieden, in Wohlstand, in einer Form sozialer, vielleicht sogar nachhaltiger Gerechtigkeit, wie es Francis Fukuyama propagierte, die ist doch ziemlich allgemeingültig. Wir sind also alle aufgefordert, die Parteien stärker zu machen, die auch gegen die AfD andere Projekte fördern. Das ist das eine. Und ich glaube tatsächlich, da bin ich ganz bei Werner Patzelt, dass der Föderalismus stark genug ist, unsere demokratischen Institutionen im Notfall den Extremen einer Partei, ob es der Bundeszwang, heute hat Friedrich Merz damit sogar direkt gedroht, ob es sehr klug war, weiß ich nicht, aber jedenfalls auf dem Wege auch einem kleinen Bundesland gegebenenfalls Einhalt zu gebieten und dann auch andere Alternativen wieder aufzubieten. Ja, die AfD muss sich jetzt bewähren. Wenn es ihr gelingt, ist sie eine Alternative, vielleicht sogar zur Freude vieler konservativer und möglicher Koalitionäre innerhalb der CDU. Gelingt es ihr nicht, wird sie auch sehr schnell die Enttäuschung erzeugen, die ein Ulrich Siegmund, der Heilsbringer, nie erzeugen konnte, weil er bisher nie regieren musste.
1: Und damit holen wir Rolf Schmidt rein. Ich hoffe, er hat zugehört und das am Telefon ganz gut verfolgen können. Rolf Schmidt aus Berlin, schönen guten Abend.
15: Schönen guten Abend, Sie hören mich?
1: Ich höre Sie. Haben Sie uns gehört gerade eben? Das dürfte Ihr Thema sein.
15: Nein, es ist so toll. Erstmal Kompliment an den Moderator, muss ich sagen, ganz toll geführt. Und ich freue mich, dass ich mich heute eingeschaltet habe. Interessante Diskussionsrunde. Warum? Ich bin 1989 bis 90 selbst am zentralen Rundtisch gewesen, in führender Position. Und ich würde mich freuen, wenn heute auch dominante Politiker, ich sag mal, wir haben es mit einem Bundeskanzler zu tun, der ist nicht vom Volk gewählt. Und das frustriert auch viele, und ich bin ja selber aus der ausgeklungenen DDR, uns von der ausgeklungenen DDR. Ich habe mal in einem Interview, bin selber Journalist, den Herrn Papi, da war er noch Präsident vom Bundesverfassungsgericht, gefragt, warum dürfen wir unseren Präsidenten nicht selber wählen? Und da habe ich als Antwort gekriegt, wir Deutschen sind noch nicht so weit. Und das ist wirklich demütigend. Jetzt zurück zu meiner Geschichte. Wir haben damals, ohne dass ein Schuss fiel, die Mauer zu Fall gebracht. Wir haben, ohne dass ein Schuss fiel, die Regierung ausgewechselt und ausschließlich mit Helmut Kohl, ohne dass ein Schuss fiel, gemeinsam die deutsche Einheit bewirkt. Und ich würde mich freuen, wenn alle Politiker, auch im Landtag Sachsen-Anhalt, begreifen, dass wir auch fair sein müssen. Ich bin Sportler gewesen in der DDR. Und wenn jemand besser ist als ich und einen hervorragenden Wahlkampf gemacht hat, auch wenn es uns nicht passt, sollten wir sportlich genug sein und das anerkennen und nicht immer Gegenargumente finden. Und Herr Lucke hat vorhin oder irgendjemand was ganz Schönes gesagt. Wir haben keine absolute Mehrheit. Das heißt, selbst wenn der jetzt hier Spitzenkandidat Ministerpräsident wird, braucht er immer Stimmen vom Landtag, wenn er bestimmte Dinge durchsetzen will. Und entweder scheitert die jetzt die AfD daran, die dann den Ministerpräsidenten stellt, oder die Demokratie insgesamt in Sachsen-Anhalt gewinnt, weil er alle anderen Parteien, zumindest viele, mit involvieren muss und kann. Und diese Chance sollten wir nutzen. Sonst erleben wir aus der Erfahrung der DDR wirklich ein noch viel größeres Dilemma, wenn wir die nächste Bundestagswahl haben. Rolf also wie Schmidt. Gesagt, tolle Sendung. Ich freue mich, dass Sie zugehört haben.
1: Rolf Schmidt aus Berlin, herzlichen Dank erstmal bis hierhin. Und da kann man ja sozusagen eine entscheidende Frage anschließen, nämlich wie man eigentlich die Menschen jetzt zurückbekommt. Gerne auch an einen runden Tisch. Also dass dieses Gespaltene, was wirklich einmal durch Sachsen-Anhalt geht wie ein Riss. Wie kriegt man denn die Leute zusammen oder ist es gar nicht so schlimm, Herr Patzelt?
3: Es ist durchaus nicht gut, wenn Bekanntenkreise zerfallen, Freundschaften zerbrechen, bei Familienfesten man nicht mehr über Politik reden kann und so weiter. Das ist kein guter Zustand. Am besten fängt man an, verbal abzurüsten. Und zwar jeder bei sich selbst. Warum muss man, wenn jemand eine andere Meinung vertritt, etwa zum russisch-ukrainischen Krieg, den gleich mit dem Wort Kriegstreiber kommen oder geschichtsvergessen oder wenn jemand ein Rechter ist, ihm immer vor Augen halten, was die Nazis alles angerichtet haben? Warum braucht es das? Warum braucht es diesen tremolierenden Tonfall, den wir gestern bei den Politikerrunden im Fernsehen auch gesehen haben, wenn man sich mit der politischen Konkurrenz auseinandersetzt? Warum kann man einem politischen Gegner nicht die Hand geben? Warum kann man ihnen nicht gratulieren? Der CDU-Bundesvorstand hat ausdrücklich beschlossen, dass der AfD in Sachsen-Anhalt nicht gratuliert wird. Da war der geschlagene CDU-Spitzenkandidat viel besser und nachgerade ein Vorbild, hat im Fernsehen seine Niederlage nicht nur benannt, sondern auch der AfD gratuliert zum Sieg. So muss man anfangen, zuhören auf den anderen, neugierig sein auf seine Argumente, sie nicht gleich parieren, sondern erst einmal wägern, um das Argument abzuschließen. In manchen Hinsichten war das Mittelalter wesentlich besser als wir heute. An den Universitäten zum Beispiel gab es für Diskussionen die folgende Regel. Der eine brachte sein Argument, der andere musste das Argument erst einmal in seinen eigenen Worten wiederholen. Und erst wenn der ursprüngliche Redner gesagt hat, jawohl, du hast mich verstanden, dann durfte die Gegenrede kommen und so weiter und so fort. Mein Gott, heute wirkt einem das so, als sei es aus einer längst vergangenen Zeit. Und es ist auch. Aber es war wesentlich mehr Rationalität in diesem Diskursstil als in jenem, den wir in den üblichen Fernsehtalkshows fast jeden Abend erdulden müssen.
1: Herr von Lucke, gehen Sie da mit?
4: Ja, ich kann mal, wir wollen jetzt ja quasi, wenn ich das so sehe, am Ende in die Innenkurve oder ein bisschen optimistisch enden. Also ich finde immer die Gramsci-Worte des großen Marxisten Gramsci sehr schön. Es ist ein Stück weit der Rationalismus des Verstandes, der Pessimismus des Verstandes, den wir brauchen. Weil ich empfinde die Lage schon als sehr dramatisch. Wir haben auch ein bisschen zu wenig vielleicht schon auch zur Sprache gebracht, was viele in diesem Land Sachsen-Anhalt fürchten. Die Minderheiten sind, die nicht die sind, die die AfD als das deutsche Volk begreift. Da sind viele, viele, viele Ängste im Raum. Das muss man auch zur Kenntnis nehmen. Das ist die Angst, dass Menschen abwandern, dass vielleicht all das nicht stattfindet. Übrigens auch, was Herr Siegmund mit großen Worten für die Wirtschaft versprochen hat. Wenn all die Migranten bzw. die Fachkräfte ausländischer Art gehen, dann werden wir das alles anderen mit Deutschen stiften bzw. wieder füllen, die zurückkommen. Da habe ich große Zweifel. Da sind viele Ängste. Aber wollen wir es mal mit dem, wie Gramsci sagt, dem Optimismus des Willens halten. Am Ende, ich will mal das sagen, wenn es die AfD schafft, aus der Not eine Tugend zu machen. Sie muss jetzt ja sich um jemanden bemühen, der mit ihr regiert. Die absolute nicht absolute Mehrheit zwingt dazu, Kompromisse zu machen. Das ist auch eine Chance für die AfD. Und wenn das, was gestern, finde ich, von Frau Weidel, die wir ganz anders kennen, aber gestern sehr zur Schau getragen wurde, eine Bereitschaft zum Kompromiss und zum Zuhören und zur ausgestreckten Hand, wenn das ernst genommen wird und wenn wir plötzlich erleben, die AfD ist eben in der Lage, nicht nur hetzerische Reden zu schwingen. Also Siegmund vielleicht das, was er im Wahlkampf versucht hat, ein Gesicht, ein freundliches Gesicht zu sein, auch im Parlament umsetzt, dann kann das natürlich tatsächlich der von Werner Patzelt beschriebene Umschwung sein zu einem anderen Umgang, den aber die AfD, das muss man sehr deutlich sagen, in der Vergangenheit hat vermissen lassen. Da war sie die Partei der Kampfparolen des Verhetzens durchaus. Wenn es diesen Umschwung gibt, dann könnte das ein Neubeginn sein, der in Sachsen-Anhalt beginnt. Das wäre natürlich eine sehr, sehr optimistische Perspektive, an die, ich muss es gestehen, ich fast nicht zu glauben hoffe, aber das wäre eine Chance.
2: Ja, man darf der AfD natürlich diese Opferrolle nicht durchgehen lassen, also diesen Ton gesetzt im politischen den Diskurs. Wer hat diesen Ton denn gesetzt? Ne? Wer macht denn verächtlich? Ja. Wer stellt Institutionen in Frage? Wer putzt politische Gegner herunter? Ne? Das, und dann darüber weinerlich sich zu beschweren, dass das in der umgekehrten Richtung auch kommt, erinnert mich übrigens auch wieder an Trump, ne, der ja auf der politischen Bühne auftauchte und auf einmal die Staatsbürgerschaft von Barack Obama in Frage stellte und damit auch eine neue Kultur schuf. Das wiederholt sich ja spiegelbildlich hier.
1: Wir wollen mal noch einen Hörer bei uns in die Leitung lassen. Erstmal herzlichen Dank nochmal nach Berlin an Rolf Schmidt. Und Carsten Meyer ist uns jetzt zugeschaltet aus Pinneberg. Hallo.
16: Ja, schönen guten Abend. Aber ich heiße Thorsten Meyer.
1: Ich habe es immer noch nicht verstanden. Das tut mir leid. Das wurde mir hier angezeigt. Sagen Sie mir nochmal ganz kurz, wie ist Ihr Name?
16: Thorsten Meyer.
1: Thorsten Meyer.
16: Ja.
1: Wunderbar. Was haben Sie am Ende nach der Wahl gestern Abend, was waren so Ihre Gedanken?
16: Ja, also meine Gedanken waren erstmal bei der Prognose erstmal, oh, ich hatte ja mit einer 4 gerechnet vorne vor, aber mit doch deutlich eher schon fast einer 5, da war ich doch etwas erschrocken.
1: Also eher enttäuscht.
16: Ich will nicht sagen enttäuscht, aber ich sage mal so, dieses Ergebnis bietet uns ja vielleicht auch eine Chance. Und zwar die Chance wirklich auch, jedenfalls hoffe ich das jetzt mal, dass man endlich mal zusammen redet. Weil dann kann man ja auch mal über Themen sprechen, die einen bewegen. Weil das denke ich mal so. Und dann kommen ja auch Sachen auf den Punkt, wie zum Beispiel, wie ist es mit der Wirtschaft? Wie stellt sich die AfD das vor? Wie stellt sich die CDU davor? Wie ist es mit innerer Sicherheit? Wie ist es mit dem Klimaschutz? Wie ist es auch zum Beispiel, ist ja auch anscheinend ein ganz wichtiges Thema, mit dem Umgang mit Russland. So, und da ist es natürlich so, die Wahl ist gelaufen. Jetzt kommen nicht mehr die Parolen auf den Tisch, sondern jetzt müssen konkrete Lösungen auf den Tisch. So, vielleicht ist ja jetzt dieses Ergebnis eine Chance, dass man damit mal weiterkommt. Um das mal ganz klar zu sagen, das Wahlprogramm der AfD, das überzeugt mich nicht. Da sind so viele Sachen drin, wo ich sagen würde, wo ich immer nachfragen würde und sagen, ja, das ist eine Parole, aber gib mir mal eine Antwort darauf. Mhm. Weil da glaube ich, aber ich glaube, das haben ganz viele Politiker, die Lösung nachher direkt, die hat man nicht. Sie kreisen immer um das Große herum, aber kommen denn nie auf den Punkt.
1: Wunderbar. Thorsten Meyer aus Pinneberg, herzlichen Dank erstmal für, das Ding ist natürlich tatsächlich, wenn wir uns jetzt nochmal darauf konzentrieren wollen, was Herr Meyer gerade eben gesagt hat, dass viele, viele Parolen erstmal im Wahlkampf zum Besten gegeben werden und man sich dann am Ende überlegt, ist man ja gerade auch noch in der Situation, dass man noch gar nicht weiß, mit wem denn überhaupt irgendeine Regierung gebildet werden kann. Wollen wir uns doch vielleicht noch mal so ganz perspektivisch angucken, was überhaupt möglich ist, Herr Patzelt, mal mit Blick auf diese Wahl, auf dieses Ergebnis in Sachsen-Anhalt. Irgendeine Ahnung, Glaskugelschauerei, was da wohl rauskommen könnte?
3: Im Augenblick müssten wir mit Ahnungen oder Glaskugeln arbeiten, denn diese Frage, die Sie gestellt haben, können wir wesentlich substanzierter beantworten, wenn wir morgen in den Nachrichten lesen, was denn heute in den Parteigremien besprochen und entsprechend durchgestochen worden ist. Also, was theoretischerweise möglich ist, ist erstens Folgendes. Aufgrund der geänderten sachsen-anhaltischen Verfassung bleibt der Ministerpräsident einfach im Amt, auch nach dem Neuzusammentritt des Landtags. Es gibt keine Frist, in der es zu einer Wahl des Ministerpräsidenten kommen muss. Das heißt, es braucht gar keine Regierungsbildung. Das ist dann zwar etwas lästig, weil ja dann die vorläufige Haushaltsführung in Kraft tritt. Man kann in jedem Monat lediglich ein Zwölftel des Vorjahresbudgets ausgeben und dann haben wir Tarifsteigerungen und Preissteigerungen. Das wird dann etwas schwierig. Aber wenn man will, kann man das durchhalten. Dann kann es der AfD gelingen, die Teile der Union an sich zu binden, auf die sie ihr Auge wirft. Ob das wirklich geht, wie realistisch die Hoffnung ist, ja, das können wir jetzt nicht wissen. Wir werden das Ganze interessiert beobachten. Beim BSW kann die AfD argumentieren, ja, wenn es vorgezogene Neuwahlen gibt, was ja bei einem scheiternden zweiten Wahlgang bei der Wahl des Ministerpräsidenten mit absoluter Mehrheit möglich ist und von der Verfassung auch vorgesehen ist, dass dann sofort eine Abstimmung, nicht sofort, aber dann eine Abstimmung stattfindet mit der Frage, ob der Landtag aufgelöst werden soll oder nicht. Da kann Erpressungspotenzial dem BSW gegenüber genutzt werden. Im schlimmsten Fall haben wir eine Allparteienkoalition oder ein Allparteienbündnis gegen die AfD. Also die üblichen Verdächtigen von der Union bis zur Linkspartei, toleriert vom BSW. Und auf diese Weise hat, und an dieser Stelle kann ich mir einen leichten Suffisanz und Ironie nicht verkneifen, dann haben wir natürlich eine vollständig kohärente Politik, die Probleme des Landes löst, die Zuversicht stiftet und die gewiss dafür sorgt, dass niemand mehr seine Hoffnung auf die AfD setzt. Die Lage ist verfahren, aber schuld sind jene, die den Wagen wieder viele, viele Warnungen auf diese Weise in diesen Graben gefahren haben.
1: Und am Ende hängt ja auch davon ab, was eben Herr Mayer sagte, was vom Programm tatsächlich umgesetzt werden kann. Herr von Lucke, vielleicht zu Ihnen nochmal die realistischste Ausgangsposition benennend. Was Ihrer Meinung nach könnte das denn werden in Sachsen-Anhalt?
4: Werner Patzelt hat ja, wie ich es im ersten Teil auch schon mal tat, die Varianten sehr schön ausgesponnen. Und ich würde sagen, die eine Variante ist durchaus nicht fern von der Realität, dass tatsächlich es Überläufer in der Union gibt, die schlichtweg sagen, denn die Union kann ja nicht bereit sein, das hat Herr Schulze auch natürlich mit Rückendeckung von Friedrich Merz gesagt, kann überhaupt nicht bereit sein, ihr eigenes Verdikt mit der AfD nicht zu koalieren, zu brechen. Das wäre gewissermaßen die Spaltung der CDU und der Untergang der alten Volkspartei, weil viele sofort die Partei verlassen würden. Aber es könnte die Überläufer geben, die sagen, wir sind dieser AfD näher, wir treten aus. Und es gibt ja den Harzer Flügel, da gibt es besonders konservative Kräfte in der Harzregion, die früh schon immer sagten, wir wollen eigentlich eine zukünftige national-sozial grundierte Politik. Das könnte so sein. Ist aber nicht gesetzt, denn wir müssen uns bewusst machen, auch die CDU hat nur 15 Leute im Parlament. Das ist schon eine geringe Zahl und es bräuchte die 3 oder 4, die Sigmund braucht. Aber es könnte eben die Alternative sein und das finde ich schon die eigentliche Ironie der Geschichte. Wenn es tatsächlich so ist, dass die AfD das BSW so unter Druck setzt, indem es sagt, wenn ihr mit uns nicht zusammengeht und das in weiten Teilen zu unseren Konditionen, dann gehen wir in Neuwahlen und zielen auf die absolute Mehrheit. Das könnte das BSW tatsächlich zu großen Konzessionen veranlassen, aus Angst, dass man bei Neuwahlen unter die 5% führt. Was hätte das für eine Konsequenz? Dann müssten die beiden Parteien, die bisher immer fundamental Opposition machen wollten, nämlich das AfD, die bisher sich nie unter Beweis stellen müsste, was sie an der Regierung taugt, und eine Wagenknecht-BSW-Truppe mit Frau Wagenknecht, die das ja eigentlich betrieben hat. Sie hat gesagt, wir wollen die CDU unbedingt ablösen. Also könnte jetzt Sigmund sagen, dann eben mit uns. Es müssten diese beiden Parteien endlich Butter bei die Fische geben. Sie müssten beweisen, wenn sie schon immer gesagt haben, die anderen können es nicht, was sie jetzt können. Das wäre ein Stück weit durchaus auch historische Gerechtigkeit. Sie müssten dann zeigen, was in ihnen steckt.
1: Ist angekommen. Wir machen eine kurze Abschlussrunde. Sebastian.
2: Ich würde ja der erlesenen Runde hier eine Wette anbieten. Ich würde sagen, es wird das BSW. Ich glaube auch nicht, dass man das BSW unbedingt zum Jagen tragen muss in Sachsen-Anhalt. Man hat ja von Frau Wagenknecht gestern erst gehört, dass sie gesagt hat, so, und jetzt nähern wir uns an. Und ich glaube, das Freimachen oder die Neugründung, die es jetzt gerade in Thüringen gegeben hat, wir haben ja da eine neue Partei jetzt, die abtrünnigen ehemaligen BSWler, die einen ganzen Flügel in dieser Partei mitnehmen und dafür auch den Weg, also das sind ja eher die Leute wie Frau Wolf, die ehemalige Oberbürgermeisterin von Eisenach, die aus der Linkspartei kommt, das sind die, die wahrscheinlich eher mit einer Sigmund-AfD fremdeln würde, aber andere Teile des BSW doch nicht. Deshalb halte ich das für die realistischste Variante. Ich glaube nicht, dass sie es auf Neuwahlen anlegen würden und ich glaube auch bei den Unionsabweichlern ist ja eine Sache, ob man 3 oder 4 dafür bekommt, für Sigmund zu stimmen, in anonymer oder geheimer Abstimmung ihn zum Ministerpräsidenten zu wählen, aber er braucht ja diese 3 oder 4 über 5 Jahre hinweg. Er braucht sie für jeden Haushalt, er braucht sie für jeden Gesetzesentwurf. Die muss er schon anders ködern und einbinden und verpflichten, als nur einmal eine Stimme abzugeben. Also, die Wette gilt, wenn Sie sie annehmen. Ich glaube, die BSW-Variante ist die wahrscheinlichste.
1: Wir sind auf jeden Fall sehr gespannt. Du wirst auch weiter noch für uns in Sachsen-Anhalt unterwegs sein. Sebastian Hesse, unser quasi Sonderkorrespondent vor und nach der Wahl in Sachsen-Anhalt. Einer unserer Gäste, außerdem zu Gast bei uns der Politikwissenschaftler Professor Dr. Werner Patzelt, emeritierter Professor für politische Systeme und Systemvergleich an der TU Dresden. Und zugeschaltet der Publizist und Journalist Albrecht von Lucke, unter anderem Redakteur der Fachzeitschrift Blätter für deutsche und internationale Politik. Ich danke Ihnen allen sehr für diese Runde. Wir hatten, glaube ich, auch ganz, ganz tolle Hörer Rufe hier bei uns in der Sendung. Und jetzt vielleicht noch ein kleiner Hinweis an die Kollegen vom Donnerstag, denn da sendet auch wieder der Mitteldeutsche Rundfunk hier bei Mitreden Deutschland diskutiert. Und selbstverständlich auch 4 Tage nach der Wahl beschäftigt uns dann die Wahl in Sachsen-Anhalt. Dann werden wir mal schauen, ob es da nicht schon neue Entwicklungen gegeben hat. Wir schauen, was uns da noch erwartet. Und ich wünsche Ihnen jetzt erstmal noch einen wunderbaren Montagabend, Stefan Rank ist mein Name. Ich wünsche eine gute und informierte Infonacht jetzt hier in der ARD.
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18: 20 Uhr mit Felix Sprung. Die CDU in Sachsen-Anhalt will ihren Landesvorstand neu aufstellen. Der bisherige Vorsitzende, Ministerpräsident Schulze, sagte nach einer Sitzung, die Neuwahl solle Ende November oder Anfang Dezember stattfinden. Aus der Nachrichtenredaktion Johannes Zuber.
19: Schulze selbst will dann nicht mehr für den Landesparteivorsitz kandidieren. Damit zieht er Konsequenzen aus dem schlechten Abschneiden seiner Partei bei der Landtagswahl. Mit ihm als Spitzenkandidat hatte die CDU ihr Ergebnis im Vergleich zur Wahl vor 5 Jahren mehr als halbiert und stellt künftig nur noch 15 der 83 Abgeordneten im Magdeburger Landtag. Als Nachfolger für Schulze will sich der Bundestagsabgeordnete Sepp Müller bewerben. Das hat der 37-Jährige am Abend angekündigt.
18: In der serbischen Hauptstadt Belgrad ist der Kriegsverbrecher Ratko Mladic beigesetzt worden. Tausende Menschen nahmen an einem Trauerzug teil. Aus Belgrad Oliver Schosch.
20: Offiziell war es kein Staatsbegräbnis, denn aus der EU hatte es Kritik gegeben. EU-Erweiterungskommissarin Marta Kos teilte mit, dass eine Heldenverehrung des Kriegsverbrechers Mladic mit den EU-Werten nicht vereinbar sei. Serbien ist EU-Beitrittskandidat. Und dennoch waren bei der Beerdigung einige serbische Minister anwesend und die komplette politische Führung der Serben in Bosnien-Herzegowina. Ratko Mladic war bis zu seinem Tod in den Niederlanden in Haft. Mladic wird unter anderem verantwortlich gemacht für den Genozid von Srebrenica und für die knapp 4-jährige Belagerung und Bombardierung Sarajevos.
18: Deutschland hat sich vor dem Internationalen Gerichtshof in Den Haag gegen den Vorwurf Nicaraguas verteidigt, es unterstütze im Gazastreifen einen Völkermord. Die deutsche Vertreterin bezeichnete die Anschuldigungen als unzutreffend und verzerrt. Zudem sei das Gericht in diesem Fall gar nicht zuständig, weil weder die Bundesrepublik noch Nicaragua Konfliktparteien seien. Nicaragua wirft der Bundesrepublik vor, durch Waffenlieferungen an Israel Beihilfe für einen Völkermord an den Palästinensern im Gazastreifen zu leisten. Die Anhörung in Den Haag ist auf 4 Tage angesetzt. Elektroautos fahren 1/3 günstiger als Autos mit Verbrennungsmotor. 2025 hat es im Schnitt 33% weniger gekostet, ein E-Auto zu fahren als einen Verbrenner. Das sagt die Organisation International Council on Clean Transportation. Grund dafür ist vor allem, dass Benzin und Diesel immer teurer werden und Batterien immer günstiger. Auch beim Kauf sind E-Autos zwischen 2020 und 2025 um 18% günstiger geworden. Das waren die Nachrichten. Das Wetter in Deutschland: in der Nacht meist wechselnd bewölkt, Schauer erst im Südosten und später im äußersten Nordwesten, Tiefstwerte 18 bis 12 Grad. Morgen fast überall Schauer oder Regen, im äußersten Süden und in Ostsachsen trocken und sonnig, 18 bis 32 Grad. Das waren die Nachrichten.
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0: Und der Beginn mit der A1 Lübeck-Hamburg. Die Norderelbbrücke ist in beiden Richtungen wegen eines Schwertransportes mehrfach kurzfristig bis ca. 5 Uhr gesperrt. A2 Hannover Richtung Berlin. Im Kreuz Hannover Ost ist die Überleitung zur A7 Richtung Kassel wegen eines Windradflügeltransportes gesperrt. Die A3 Arnheim Richtung Oberhausen ist zwischen Emmerich und Emmerich Ost nach einem Unfall bis ungefähr Mitternacht noch gesperrt. Dann die A7 Hannover Richtung Kassel. Die ist zwischen Dreieck Drammetal und Werratalbrücke 3 Kilometer Stau, dort wegen einer Nachtbaustelle. A8 Salzburg Richtung München zwischen Rosenheim und Bad Aibling 3 Kilometer Stau wegen Fahrbahnerneuerung. Die A111 Richtung Oranienburg ist zwischen am Festplatz und Schulzendorfer Straße wegen Wartungsarbeiten bis 5 Uhr gesperrt. Die A111 Richtung Dreieck Charlottenburg ist zwischen Schulzendorfer Straße und Saatwinkler Damm wegen Wartungsarbeiten ebenfalls bis 5 Uhr gesperrt. Dann Hannover. Der Südschnellweg stadteinwärts ist zwischen der A7 Hannover-Anderten und Seelhorster Kreuz wegen Bauarbeiten bis morgen 5 Uhr gesperrt. Und die letzte Meldung, die A43 Recklinghausen Richtung Wuppertal, die ist zwischen Kreuz Recklinghausen und Hochlamark wegen Reinigungsarbeiten bis ungefähr Mitternacht gesperrt. Gute Fahrt, kommen Sie gut an.
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0: Und die kommt wie immer vom Norddeutschen Rundfunk aus Hamburg, aus dem Studio von NDR Info. Mein Name ist Carsten Fick. Hallo, schön, dass Sie dabei sind. Und dieser Mann hat sich heute geäußert, und zwar zur Wahl in Sachsen-Anhalt, wirkte dabei nicht besonders zufrieden, um es freundlich auszudrücken. Der Bundeskanzler Friedrich Merz.
21: Ich kann Ihnen sagen, wir sind alle zutiefst schockiert. Wir haben es in dieser Form so nicht erwartet. Wir haben es selbstverständlich zu akzeptieren. Das sind die Regeln unserer Demokratie. Aber mit dem gestrigen Tag hat sich nicht nur in Sachsen-Anhalt etwas verändert, sondern in ganz Deutschland.
0: Der Bundeskanzler heute Mittag in Berlin nach der Wahl in Sachsen-Anhalt. Er spricht von der schwersten Niederlage seit Jahrzehnten. Die CDU hat ihr Ergebnis mehr als halbiert. Und die AfD 43,8 Prozentpunkte, eine Zahl, an der die deutsche Politik von heute an nicht mehr vorbeikommt. Zum ersten Mal hat die AfD eine Landtagswahl gewonnen, verpasst knapp die absolute Mehrheit. Die Wahl in Sachsen-Anhalt ist auch heute natürlich noch das politische Top-Thema. Wir analysieren, wir schauen auf die Reaktionen in Berlin und fragen nach in Interviews. André Damm berichtet zunächst mal aus Sachsen-Anhalt, genauer gesagt aus Magdeburg.
22: Am Tag nach der Landtagswahl in Sachsen-Anhalt ist AfD-Spitzenkandidat Ulrich Siegmund auf der Suche nach einem Königsmacher. Das Votum der Wähler sei ein ganz klarer Regierungsauftrag. Er könnte deutlicher kaum sein.
23: Selbstverständlich trete ich als Ministerpräsidentenkandidat in Sachsen-Anhalt an, wenn es sich abzeichnet, dass wir eine stabile Mehrheit auf den Weg gebracht haben. Deswegen ist es jetzt unser Anspruch, genau diese stabile Mehrheit in den nächsten Tagen, Wochen zu organisieren. Entweder durch die Unterstützung, und zwar vollständige Unterstützung einer Fraktion oder einzelner Abgeordneter.
22: Dass die AfD den Auftrag zur Regierungsbildung übernimmt, liegt für den großen Wahlverlierer Ministerpräsident Sven Schulze von der CDU auf der Hand.
24: Wir haben als CDU keinen Regierungsauftrag mehr. Wir sind Opposition. Der Regierungsauftrag liegt jetzt bei der AfD. Und die Entscheidungen und Geschicke, wie es in Sachsen-Anhalt in den nächsten Jahren weitergeht, liegt jetzt im Landtag bei den Abgeordneten, die gewählt sind. Und ja, es ist insgesamt für uns über Sachsen-Anhalt hinaus schon ein Tag, der uns ja auch tief getroffen hat.
22: Wie es mit Schulze selbst weitergehen wird, darüber wird auch in der Landeshauptstadt spekuliert. Der Regierungschef äußerte sich dazu vage.
24: Das ist eine schwere Niederlage, die wir in der CDU Sachsen-Anhalt erlitten haben. Und ich bin dort als Spitzenkandidat angetreten und werde daraus natürlich auch entsprechende Konsequenzen ziehen. Ich werde dem Landesvorstand ein Verfahren auch vorschlagen, wie wir damit umgehen können.
22: Mit der Krise umzugehen, versuchte auch Bundeskanzler Friedrich Merz. In Berlin erklärte er, dass er weiter zum Reformkurs der Bundesregierung stehe, aber begriffen habe, dass die Menschen unzufrieden seien.
21: Wir müssen versuchen, ich selbst auch, die Menschen auch in ihrer ganzen Emotionalität stärker zu erreichen. Die Lebenssituation vieler Menschen in Deutschland ist schwierig. Wir wissen, dass viele Menschen Angst haben um ihre eigene Zukunft, um das wirtschaftliche Fundament, um ihre soziale Absicherung.
22: Es müsse eine neue, bessere Erzählung geben, sagte Merz, warum die Reformen für notwendig erachtet werden. Selbst werde er aus dem Wahldebakel von Sachsen-Anhalt keine Konsequenzen ziehen.
5: Soweit André Damm aus Magdeburg. Der Kanzler will also bei seiner Linie bleiben, will die angekündigten Reformen umsetzen und keine Konsequenzen ziehen.

0: Er will ihn einfach nur anders, also besser, so hat er sich ausgedrückt, vermitteln. Und was seine eigene Person angeht, ja, also da war er auch selbstkritisch. Da hat er nicht zum ersten Mal eingestanden, dass er die Emotionen der Menschen nicht so besonders gut erreicht. Und heute eben, dass er die Angst der Menschen vor Reformen, vor Veränderungen offensichtlich unterschätzt hat. Und an den Stellen, an denen es so darum ging, da wirkte er dann fast ein bisschen leidend.
1: Der Kanzler will also an den Reformen festhalten. Sieht das eigentlich der Koalitionspartner, die SPD, genauso? Oder ist man sich da eher uneinig?
0: Ja, eindeutig uneinig. Also sowohl Bärbel Baas, SPD-Parteivorsitzende und zugleich Bundesarbeitsministerin, als auch Tim Klüssendorf, ihr Generalsekretär, die haben sich heute dazu geäußert und auch durchblicken lassen, dass sie keine Sozialreformen und, Zitat, gegen die Menschen machen wollen, so der Wortlaut. Und ja, da zeichnet sich schon etwas Konfliktpotenzial ab. Ich könnte mir zum Beispiel vorstellen, dass man noch mal über die Rente sprechen möchte. Von Unionsseite gab es dazu heute aber auch gleich eine klare Durchsage, sowohl von Thorsten Frey, dem Unionsfraktionschef, als auch von Markus Söder, dem CSU-Chef, dass das nicht geht. Diese Reformen müssen kommen, schon allein, um die Wirtschaft wieder anzukurbeln.
1: Wie würden Sie denn heute, einen Tag nach der Wahl in Sachsen-Anhalt, die grundsätzliche Stimmung in der Regierung bei CDU und SPD beschreiben? Tief deprimiert, kämpferisch oder ratlos?
0: Na, eine Mischung. Also die Leute wirken schon heute, alle, die so vor die Presse getreten sind, sehr angefasst, sehr bedrückt, geschockt auch. Es ist schon wirklich eine Schockwelle, aber zugleich auch kämpferisch. Also einige sogar sehr kämpferisch, zum Beispiel Bärbel Baas, aber auch der Kanzler und sein Fraktionschef, die wirkten schon auch so, als hätten sie die Botschaft verstanden und wollten jetzt was daraus machen. Vor allen Dingen natürlich auch mit Blick auf die anstehenden Landtagswahlen, die noch kommen, Mecklenburg-Vorpommern und Berlin.
1: Dann zum Wahlgewinner, zur AfD. Dort die Stimmung natürlich erwartungsgemäß sehr gut. Ulrich Siegmund, der Spitzenkandidat, wollte ja nur mit einer klaren Mehrheit eigentlich regieren. Die gibt es allein von der AfD nicht. Bleibt es dabei oder hat die Parteiführung in Berlin da vielleicht auch andere Vorstellungen?
0: Ja, die beiden Bundessprecher Tino Chrupalla und Alice Weidel, die haben sich ja heute mit Ulrich Siegmund in Berlin präsentiert. Super stolz auf ihren Sieger, ihren Wahlsieger in Sachsen-Anhalt. Und da wurde ganz schnell deutlich, sie wollen die Regierungsmacht, eine klare Mehrheit hin oder her. Minderheitsregierung wäre eine Variante oder eine Zusammenarbeit mit dem BSW zum Beispiel. Ja, und Ulrich Siegmund, der kann sich offenbar ganz gut vorstellen, mit der Unterstützung auch einzelner Abgeordneter anderer Parteien zu arbeiten.
1: Und dabei sehr wichtig könnte die Rolle des BSW werden, gerade so in den Landtag reingekommen. Aber die 5 Stimmen, die 5 Abgeordneten, die könnten der AfD gut gefallen. Das BSW könnte der AfD zur Macht verhelfen. Wie steht denn da die Parteispitze des BSW dazu?
0: Also Sarah Wagenknecht scheint sich da alle Türen offen zu halten. Heute hat sie auf Social Media wissen lassen, dass sie auf Mehrheiten im Magdeburger Landtag hofft für einen Kurswechsel, zum Beispiel in der Energiepolitik, Bildung oder auch Reform des öffentlich-rechtlichen Rundfunks. Also alles Themen, bei denen es dann doch gut möglich scheint, dass es gewisse Übereinstimmungen mit der AfD auch gibt inhaltlich. Die Co-Parteichefin Mohamed Ali, die sagt immer wieder, dass sie sich einen überparteilichen Ministerpräsidenten vorstellen kann. Das hat sie auch heute wieder gesagt. Und der sollte dann nach ihren Vorstellungen mit wechselnden Mehrheiten regieren, also auch mit der AfD.
1: Schauen wir dann noch auf die etwas kleineren Parteien, einstellig, Grüne und Linke. Wie wird von denen die Wahl heute aufgearbeitet?
0: Die haben auch ihre Spitzenkandidaten aus der Sachsen-Anhalt-Wahl heute nach Berlin geschickt. Und da gab es dann so gemeinsame Auftritte und es wurde dann auch klar, sie wollen alle auf jeden Fall eine AfD-Regierung in Sachsen-Anhalt verhindern. Allerdings, wie genau, da müssen wohl noch Ideen entwickelt werden.
1: Soweit Anne-Kathrin Mellmann mit den Berliner Reaktionen auf die Landtagswahl in Sachsen-Anhalt. Und dann haben die Meinungsforscher von Infratest DIMAP schnell nochmal nachgefragt in Sachsen-Anhalt nach der Wahl. Hat sich da die Stimmung im Land eventuell nach dieser historischen Wahl verändert? Markus Sambale zu den Ergebnissen dieser Blitzumfrage.
2: Deutschland ist in 2 Hälften gespalten. Bei der Frage, ob AfD-Kandidat Ulrich Siegmund nach dem Wahlsieg in Sachsen-Anhalt zum Ministerpräsidenten gewählt werden sollte, wenn er dafür auch ohne eigene Mehrheit die nötigen Stimmen von anderen zusammenbekommt. 45% der Befragten sind dafür. 48% meinen, AfD-Mann Siegmund sollte nicht zum Ministerpräsidenten

0: gewählt werden. Beim Thema, wie die anderen Parteien mit der AfD umgehen sollen, zeigt sich ein gemischtes Meinungsbild. Gut 40% sind der Ansicht, dass die anderen Parteien unfair mit der AfD umgehen. Eine knappe Mehrheit von 51% ist dafür, die AfD bei der politischen Arbeit in Zukunft stärker einzubinden. Das Wahlergebnis von Sachsen-Anhalt wird oft als Denkzettel für die Bundesregierung interpretiert. Im ARD-Deutschland-Trend Extra sagen gut 3/4 der Befragten, die Bundesregierung habe einen solchen Denkzettel verdient. Für den ARD-Deutschland-Trend Extra hat InfraTest DIMAP am Montag rund 1000 Wahlberechtigte repräsentativ befragt.
1: Soweit Markus Ambale.

0: Die Zeit, 22.15 Uhr.
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0: Und da bleiben wir noch kurz bei den Reaktionen auf die Wahl in Sachsen-Anhalt. Fast ganz Europa blickt ja auf Deutschland, heute blickt auf Sachsen-Anhalt, das erste Bundesland, in dem eine gesicherte rechtsextremistische Partei klar stärkste Kraft wird. Schauen wir zunächst mal auf die Reaktionen in Brüssel bei der EU. Thomas Spickhofen fasst sie zusammen, obwohl so besonders deutlich waren die Kommentare nicht.
2: Kein Kommentar von der Kommission, sagt Kommissionssprecherin Paula Pinho, machen wir ja nie, weder zu nationalen noch zu regionalen Wahlen.
3: We never comment on national or regional elections.
2: Wir werden keine Art von Kommentar von hier aus geben.
3: And it won't be exception today. We will not offer any comment from this podium.
2: In der Tat wäre das ungewöhnlich, nicht nur, weil sich Kommissionspräsidentin Ursula von der Leyen gerade in Grönland aufhält, sondern weil sich die Kommission tatsächlich äußerst selten zu Wahlausgängen in ihren Mitgliedstaaten äußert. Wobei es ein bisschen auch drauf ankommt. Nach der Parlamentswahl in Ungarn im April gab es durchaus Freude darüber, dass die Wahl Peter Modja ins Amt hob und Viktor Orban, einen bekennenden AfD-Fan, aus demselben fegte. Aber möglicherweise war man in der Kommission auch ganz froh, sich auf diese No-Comment Position zurückziehen zu können. Ihrer Freude Ausdruck dagegen geben die AfD-Abgeordneten im Europaparlament. Von einem politischen Erdbeben spricht Mary Kahn aus Frankfurt am Main. Fraktionsvorständin Christine Andersson sieht ein starkes Zeichen an die gesamte Bundesrepublik. Die AfD ist im Europäischen Parlament allerdings sehr isoliert. Die beiden anderen Rechtsaußenfraktionen, EKR und Patrioten für Europa, wollen nichts mit ihr zu tun haben. Ihre starken Figuren, Giorgia Meloni aus Italien und Marine Le Pen aus Frankreich, haben sich bislang auch nicht in den Reigen der Gratulanten eingereiht. René Repasi, der Chef der deutschen Sozialdemokraten im Parlament, ist besorgt über die europäische Außenwirkung des Wahlausgangs.
4: Das Ergebnis der Landtagswahl in Sachsen-Anhalt hat unsere europäischen Nachbarn bis ins Mark erschüttert.
2: Man frage sich dort, welchen Weg dieses Deutschland nehme, in dem die AfD in einem Landesparlament kurz vor einer absoluten Mehrheit stehe.
4: In europäischen Ländern ist man rechtspopulistische Parteien natürlich gewohnt, aber der Ton, mit dem die AfD in Sachsen-Anhalt aufgetreten ist, das haben viele ausländische Medien in ihre Heimatländer transportiert und man sieht, dass es doch eine andere Qualität hat.
2: Die deutsche Landtagswahl werde ihre Auswirkungen auf die europäische Politik haben, glaubt Repasi. Zum Beispiel mit der Frage, ob man auf das Anwachsen von rechts außen mit noch schärferer Migrationspolitik reagiere.
4: Das Besetzen von rechtsextremen Themen hat noch nie geholfen, Rechtsextreme kleiner zu bekommen. Man muss an die Wurzel der Probleme gehen und das sind eben die steigenden Lebenshaltungskosten, das sind die hohen Benzinpreise und das sind die hohen Mieten.
2: Niklas Herbst, der Vorsitzende der Unionsgruppe im Europaparlament, ist sich ebenfalls sicher.
5: Für die europäische Ebene wird es in der Tat auch Konsequenzen geben müssen.
2: Der CDU-Politiker, der auch bei der Präsidiumssitzung seiner Partei in Berlin dabei war, zählt auch gleich einige Themen auf.
5: Das wird zum Beispiel bedeuten müssen, dass wir als CDU-CSU-Gruppe auch gegenüber der Kommission deutlich machen, es muss eine spürbare Umkehr geben, wenn es um die Bürokratielasten geht, auch wenn es um den zukünftigen EU-Haushalt geht, der deutlich moderner und zukunftsfähiger aufgestellt sein muss.
2: Bürokratieabbau und ein schlankerer, effizienterer EU-Haushalt. Das sind auch die beiden Themen, die Friedrich Merz in Brüssel immer wieder gern in den Mittelpunkt stellt.
0: Soweit also die Reaktionen aus Brüssel, zusammengefasst von Thomas Spickhofen. Und wie reagiert man in Russland? AfD-Chef Kropala hat ja durchaus Sympathien erkennen lassen, würde gern das Verhältnis zu Russland deutlich verbessern. Stefan Lark berichtet.
6: Die Reaktionen in Russland auf den Wahlsieg der AfD in Sachsen-Anhalt reichen von nüchterner Analyse bis hin zu offener Häme. Besorgnis darüber, dass mit der AfD Sachsen-Anhalt eine vom Verfassungsschutz als gesichert rechtsextrem eingestufte Partei Regierungsverantwortung übernehmen könnte, ist dabei kaum zu erkennen. Zahlreiche Kommentatoren staatsnaher Medien sagen der Bundesregierung von Kanzler Friedrich Merz schwierige Zeiten voraus, manche sogar ihr Ende. Die russische Regierungszeitung Rassiskaja Gazeta schreibt, es werde immer schwieriger, eine Partei wie die AfD zu ignorieren, die bei Wahlen so große Zustimmung erfahre. Deshalb werde in Deutschland bereits über Szenarien diskutiert, die bis zu einer Spaltung der CDU reichen könnten. Hintergrund sei die Frage, ob eine Zusammenarbeit mit der AfD künftig möglich oder notwendig werde. Die russische staatliche Nachrichtenagentur RIA Novosti hält es sogar für denkbar, dass Friedrich Merz über den AfD-Erfolg in Sachsen-Anhalt politisch stürzen könnte. Als größere Gefahr für die Stabilität Deutschlands sieht das Medium jedoch die wachsende Kluft zwischen Ost- und Westdeutschland. Der Wahlerfolg der AfD sei dafür ein Beleg. In Fragen der Wirtschaft, Migration, Sicherheitspolitik und der Unterstützung der Ukraine gingen die Ansichten beider Landesteile zunehmend auseinander. Einig sei man sich allenfalls in der Kritik am Bundeskanzler. Auch Kirill Dmitriev, Berater des russischen Präsidenten Wladimir Putin, sieht Friedrich Merz politisch unter Druck. Auf der Plattform X, ehemals Twitter, erklärte er, der Wahlerfolg der AfD sei ein Zeichen für das Scheitern der deutschen Regierungskoalition. Wörtlich sprach er von deren Arroganz, Engstirnigkeit, Kriegstreiberei, Inkompetenz und Heuchelei. Zudem erklärte Dmitriev, Deutschland sei aufgewacht und verspottete den Bundeskanzler mit einem Vergleich zum ehemaligen britischen Premierminister Keir Starmer, der mit schlechten Umfragewerten aus dem Amt geschieden war.
0: Stefan Lag berichtete über russische Reaktionen auf den Wahlsieg der AfD in Sachsen-Anhalt. Ganz anderes Thema jetzt, Wohnung heizen. Das war früher ein Routinevorgang, Öl bestellen, Erdgasverträge abschließen, fertig. Heute ist die Frage, wie wir unsere Häuser warm bekommen, zu einer der großen Zukunftsfragen geworden. Denn bis 2045 will Deutschland klimaneutral sein. Einige Bundesländer haben ganz ehrgeizige Ziele. Rheinland-Pfalz will sogar 5 Jahre früher fertig sein. Daher arbeiten viele Kommunen an sogenannten Wärmeplänen. Dabei geht es um die Frage, wie wir unsere Gebäude klimafreundlich beheizen können. In Schweich bei Trier soll die Antwort direkt vor der Haustür liegen, in der Mosel, aus dem Teile der Stadt Wärme schöpfen wollen. Ludger Peters berichtet, wie das funktionieren soll.
7: In der Nähe der Mosel befinden sich in Schweich ein Freibad, mehrere Schulen, die Polizei und weitere Einrichtungen. Dort wird viel Energie zum Heizen benötigt. Meist kommt dort Erdgas zum Einsatz. Und auch im alten Schweicher Ortskern, nicht weit entfernt von Bad und Schulen, setzen die Bewohner auf Gas oder Öl. Bei der Wärmeplanung war für Schweichs Klimaschutzmanager Florian Merten schnell klar, dass Erdgas und Öl zum Teil mit der Energie aus der nahegelegenen Mosel ersetzt werden könnten.
8: Wir sind halt in der glücklichen Lage, dass wir halt die Mosel vor der Haustür fließen haben und die dann für die Flussthermie nutzbar machen können.
7: Flusswärme, die mithilfe einer Wärmepumpe genutzt wird. Das Prinzip ist bekannt. Viele Häuselbauer setzen sich mittlerweile eine Wärmepumpe vor die Tür. Der Außenluft wird dabei Wärme entzogen, um sie mit der Pumpe auf Heiztemperatur zu bringen. Professor Henrik Tehesen, Experte für erneuerbare Energien an der Hochschule Trier, sagt, dass das Potenzial von solchen Flusswärmepumpen noch höher sei.
9: Der Vorteil ist, wir nutzen halt nicht die Außenluft, die ja im Winter gerne auch mal -5 oder -10 Grad sein kann, sondern wir nutzen die Mosel, die halt im Winter knapp unter 10 Grad fällt. Und was diese Wärmepumpe macht, ist, sie nutzt diese sogenannte Umweltwärme, also die Wärme, die in dem Flusswasser steckt, und kann dann daraus dann hohe Temperaturen machen, die dann im Bereich von 50, 60 oder sogar 70 Grad Celsius liegen. Die brauche ich dann, um mit der Wärme dann meine Heizkörper oder meine Fußbodenheizung zu betreiben.
7: Angetrieben werden soll die Pumpe bei ihrer Arbeit von erneuerbaren Energien. Noch gibt es vergleichsweise wenige Flusswärmepumpen. In Mannheim werden so 3.500 Haushalte mit Fernwärme aus dem Rhein versorgt. Weitere Pumpen sollen folgen. In Köln war im Sommer Grundsteinlegung für eine Flusswärmepumpe, die 50.000 Haushalte versorgen kann. In Rheinland-Pfalz gehört Schweich mit wenigen anderen Kommunen zu den Vorreitern, sagt Klimaschutzmanager Florian Merten.
8: Tatsächlich halte ich öfters mal Anfragen, wo man sich halt bei mir erkundigt für die Machbarkeitsstudie, wie wir dabei vorgegangen sind, wo man sich dann halt Anregungen holt. In Rheinland-Pfalz, denke ich, sind wir dadurch, dass wir relativ frühzeitig mit der Wärmeplanung gestartet sind, einer der ersten, die sich auch im Prozess der Machbarkeitsstudie relativ weit vorne bewegen.
7: Die Machbarkeitsstudie soll Anfang kommenden Jahres vorliegen, dann geht's in die Planungen. Wichtig ist, dass es genug Abnehmer gibt, denn Schweich hat bisher kein Nahwärmenetz. Bedeutet, Rohre für Warmwasser müssten unter den Straßen verlegt werden. Investitionen, die über den Energiepreis wieder reingeholt werden sollen. Je mehr Leute mitmachen, desto besser rechnet es sich. Experten wie der Trierer Henrik Tehesen gehen davon aus, dass Erdgas und Öl wegen der CO2-Bepreisung in Zukunft teurer werden, was wiederum für den Anschluss an das Flusswärmenetz spreche.
9: Da bin ich dann unabhängig, wenn ich dann das Nahwärmenetz habe, einen Anbieter habe, die nutzt das Flusswasser Und damit habe ich eine stabile Versorgung auch über die nächsten Jahre hinweg.
7: Eine Studie der Technischen Universität Braunschweig kam zu dem Ergebnis, dass über 90% der in Deutschland benötigten Wärme für Gebäude aus der Flussthermie kommen könnten. An den großen deutschen Flüssen werden sich also wohl viele weitere Kommunen sowie Schwaig an der Mosel in Zukunft mit dem Thema auseinandersetzen.
0: Ludger Peters berichtete aus Schwaig bei Trier. Dort soll die Wärme in Zukunft aus der Mosel kommen. 22.25 Uhr.
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0: Ja, Minimalziel erreicht. Die deutschen Basketballerinnen haben bei der WM in Berlin ihr drittes und letztes Vorrundenspiel gewonnen und sind im Turnier, Michael Augustin, weiter mit dabei.
10: Ja, mit einer Niederlage gestartet und jetzt zum zweiten Mal erfolgreich gewesen. Das deutsche Team hat gegen Mali souverän mit 83-58 gewonnen. Und zwar vor mehr als 12.500 Zuschauern in Berlin. Beste Werferin war Frieda Bühner mit 21 Punkten.
11: Souverän ist ein gutes Wort. Ich glaube, wir waren einfach sehr solide heute. Wir wussten, was wir machen. Wir haben gut verteidigt. Natürlich gab es so ein paar Situationen, wo man was hätte besser machen können. Das gibt es natürlich immer. Aber ich glaube, wir haben den Gameplan gut durchgezogen. Und ich hoffe, das könnte man sehen auf dem Spielfeld.
10: Die deutschen Basketballerinnen und Frieda Bühner beenden die Vorrunde als Tabellenzweite. Der Gruppenerste Spanien zieht direkt ins Viertelfinale ein. Die Deutschen müssen in die Zwischenrunde und da geht's schon morgen gegen Südkorea weiter. Das vierte Spiel innerhalb von nur 5 Tagen. Die zweite Woche bei den US Open und Deutschlands bester Tennisspieler Alexander Zverev ist noch dabei. Nach einem ruckeligen Start ins Turnier bekommt er es im Achtelfinale in der kommenden Nacht mit dem Italiener Luciano Dardere zu tun. Zverev gehört als Weltranglistenzweiter automatisch zu den Favoriten. Die Nummer 3 der Welt, Carlos Alcaraz, ebenfalls. Der Spanier hat das Viertelfinale schon erreicht. Tim Brockmeier ist live für uns bei den US Open in New York. Wie läuft denn der Tag für die anderen Favoriten, Tim?
12: Eigentlich ganz okay, wollte ich fast sagen, wenn man ausklammert, dass die Polin Iga Świątek, die ja hier schon mal gewonnen hat, die 1 Nummer 1 der Welt war und hier jetzt an 8 gesetzt ist, bei den US Open ausgeschieden ist. Ziemlich überraschend. Die hat gegen die Chinesin Qin Wen Zheng gespielt. Völlig verrücktes Match. Świątek legte los wie irre, führte mit 5-0. Ganz tolles Tennis gespielt, die Polin. Und dann ein kompletter Bruch in ihrem Spiel, verlor den ersten Satz noch mit 5-7. Und auch im zweiten bekam sie nicht mehr so richtig viel auf die Reihe. Qin Wen Zheng also im Viertelfinale. Das ist eine große Überraschung. Ansonsten kann ich berichten, dass das deutsche Davis-Cup-Doppel Kevin Kravitz-Tim Pütz weiter ist in der zweiten Runde. Hartes Stück Arbeit gegen ein Duo aus den Niederlanden und den USA. 7-6, 5, 7, 6, 2, also 3 Sätze für die Deutschen, die aber gut gespielt haben. Man kann ihnen gar nicht viel vorwerfen. Das gegnerische Duo war einfach auch gut. Insofern ist das ein ziemlich guter Sieg gewesen für die beiden, die also jetzt im Achtelfinale stehen. Und naja, dann warten wir auf unsere Nachteule. Zverev hier gegen 22 Uhr Ortszeit wird auf den Platz kommen und hat seinen Biorhythmus komplett jetzt auf nachtaktiv umgestellt. Und dann gucken wir mal, was er uns anbietet gegen den Italiener Dardere.
10: Soweit Tim Brockmeier live aus New York. 2 Spiele, 2 Siege. Die SV Elversberg ist die Überraschung in der noch jungen Saison der Fußball-Bundesliga. Jetzt hat der kleine Club aus dem Saarland Protest gegen die Sperre seines Trainers Vincent Wagner eingelegt. Der hatte ja beim 4-3 am vergangenen Wochenende in Mönchengladbach eine umstrittene gelb-rote Karte gesehen, die gleichbedeutend ist mit einem Spiel Sperre. Hat aber nichts genützt. Der DFB hat den Einspruch zurückgewiesen. Am kommenden Spieltag trifft die SV Elversberg dann zu Hause auf den FC Bayern ohne Trainer Wagner auf der Bank. Morgen Abend startet dann die Champions League in ihre neue Saison. Von den 4 deutschen Mannschaften macht Borussia Dortmund den Anfang. Das Team von Trainer Niko Kovac bekommt es mit dem FC Villarreal zu tun.
13: Letztes Jahr Dritter geworden. Normal sind die ersten 3 Plätze verbucht. Und wenn man dort als 4. spanische Mannschaft dort in die Phalanx reinkommt, dann heißt das schon was. Also es ist eine spielstarke Mannschaft, eine Mannschaft, die jetzt einen neuen Trainer hat, aber trotzdem weiterhin den spanischen Fußball prägt. Sehr viel Ballbesitz, technisch sehr sauber, sehr akkurat in ihren Ausführungen. Also es ist schon so, dass eine Mannschaft, die, wenn sie den Ball hat, schon wenig Fehler macht.
10: In der Fußball-Bundesliga der Frauen steht Union Berlin auch nach dem 3. Spieltag noch ohne Punkte da. Das Team von Trainerin Marie-Louise Ether hat gegen Eintracht Frankfurt mit 0-1 verloren. Und ein Ergebnis noch aus der Handball-Bundesliga der Männer. Da gab es ein Unentschieden zwischen der HSG Wetzlar und dem THSV Eisenach 31-31.
0: Dankeschön, der Sport mit Michael Augustin.

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1: Um 22.30 Uhr mit Felix Sprung. Die CDU in Sachsen-Anhalt zieht nach dem schlechten Abschneiden bei der Landtagswahl Konsequenzen. Die Mitglieder des Parteivorstands stellen ihre Ämter zur Verfügung. Aus der Nachrichtenredaktion Janine Artist.
2: CDU-Landeschef und Ministerpräsident Schulze sagte nach einer Vorstandssitzung in Magdeburg, er werde nicht wieder für den Vorsitz kandidieren. Er übernehme damit Verantwortung. Über eine neue Parteiführung soll auf einem Sonderparteitag im November oder Dezember entschieden werden. Der Bundestagsabgeordnete Sepp Müller hat angekündigt, als Bewerber für den Posten des Landeschefs anzutreten. Die CDU ist bei der Landtagswahl in Sachsen-Anhalt auf 17,2% abgestürzt. Vor 5 Jahren kam sie noch auf gut 37%.
1: In mehreren deutschen Städten hat es nach dem Wahlsieg der AfD in Sachsen-Anhalt Proteste gegeben. Am Brandenburger Tor in Berlin versammelten sich mehrere tausend Menschen. Die Polizei sprach von 5.000 Teilnehmerinnen und Teilnehmern, die Veranstalter von etwa 14.000. Zu der Kundgebung aufgerufen hatten die Kampagnenorganisation CampAct und die Klimaschutzbewegung Fridays for Future. Auf Transparenten waren Schriftzüge zu lesen wie »Faschismus ist keine Alternative« oder »AfD-Nazis stoppen«. Weitere Proteste gab es unter anderem in Schwerin, Potsdam und Essen. Donald Trumps Gebietsansprüche auf Grönland sorgen bei der Europäischen Union schon länger für Sorgenfalten. Künftig will die EU enger mit Grönland zusammenarbeiten und investiert dort jetzt 200 Millionen Euro. Aus Brüssel Katrin Schmidt.
3: Geplant sind EU-Investitionen unter anderem in kritische Rohstoffe, Fischerei, Bildung und sichere Kommunikationsverbindungen. Das geht aus der neuen EU-Grönland-Erklärung hervor, die Kommissionschefin von der Leyen gemeinsam mit dem grönländischen Regierungschef Nielsen und der dänischen Ministerpräsidentin Frederiksen unterzeichnet hat. Darin ist auch eine stärkere Zusammenarbeit bei Cybersicherheit, dem Schutz kritischer Infrastruktur und der Abwehr hybrider Bedrohungen vorgesehen. Grönland ist weitgehend autonom, gehört aber zum Königreich des EU-Mitgliedslandes Dänemark. Vor allem wegen seiner Rohstoffvorkommen und der strategischen Lage in der Arktis steht Grönland zunehmend geopolitisch im Fokus.
1: Die Unionsfraktion im Bundestag hat Catarina dos Santos-Vinz zur neuen ersten parlamentarischen Geschäftsführerin gewählt. Sie tritt die Nachfolge von Steffen Bilger an, der neue Verkehrsminister geworden ist. Dos Santos-Vinz ist 32 Jahre alt und kommt aus Nordrhein-Westfalen. Sie sitzt seit 5 Jahren für die CDU im Bundestag. Das Wetter in Deutschland: in der Nacht meist wechselnd bewölkt, Schauer erst im Südosten und später im äußersten Nordwesten, Tiefstwerte 18 bis 12 Grad. Morgen fast überall Schauer oder Regen, im äußersten Süden und in Ostsachsen meist trocken und sonnig, Höchstwerte zwischen 18 Grad im Norden und 32 Grad im Süden. Mittwoch 16 bis 22 Grad. Das waren die Nachrichten.
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4: Um 22.33 Uhr mit den aktuellen Meldungen. A1 Lübeck-Hamburg, die Norderelbbrücke, ist in beiden Richtungen wegen eines Schwertransportes mehrfach kurzfristig bis ca. 5 Uhr gesperrt. A2 Hannover Richtung Berlin im Kreuz Hannover-Ost ist die Überleitung zur A7 Richtung Kassel wegen eines Windradflügeltransportes gesperrt. Die A3 Arnheim Richtung Oberhausen ist zwischen Emmerich und Emmerich-Ost nach einem Unfall bis ungefähr Mitternacht gesperrt. A7 Hannover Richtung Kassel zwischen Dreieck Drammetal und Werratalbrücke 3 Kilometer Stau dort wegen einer Nachtbaustelle. Dann die A8 Salzburg Richtung München, die ist zwischen Rosenheim und Bad Aibling dort 2 Kilometer Stau wegen Fahrbahnerneuerung, dort nur eine Spur frei. Und die A43 noch Recklinghausen Richtung Wuppertal, die ist zwischen Kreuz Recklinghausen und Hochlamark wegen Reinigungsarbeiten bis ungefähr Mitternacht gesperrt.
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4: Mit Carsten Fick im Studio. Hallo, einen schönen guten Abend. Die traditionelle Weltkarte, wie sie wahrscheinlich jeder so aus der Schule noch kennt, die steht vor dem Umbruch. Die Generalversammlung der Vereinten Nationen hat nämlich mit überwältigender Mehrheit dafür gestimmt, die sogenannte Mercator-Karte aus dem 16. Jahrhundert schrittweise durch eine neue Darstellung zu ersetzen, mit der die tatsächlichen Größenverhältnisse der Länder und Kontinente realistischer abgebildet werden sollen. Bisher erscheint vor allem Afrika deutlich kleiner, als es eigentlich ist. Afrikanische Staaten haben die Initiative deshalb vorangetrieben. Die USA waren das einzige Land, das dagegen war.
5: Das Ergebnis ist wie folgt. Ja-Stimmen 164, Nein-Stimmen 1, Enthaltungen 6. Die Resolution ist damit angenommen. Annalena Baerbock, die Präsidentin der UN-Generalversammlung, verkündet nicht nur das Ergebnis einer Abstimmung, sondern eine kleine Revolution. Die Vereinten Nationen empfehlen nämlich, sich von der jahrhundertealten Mercator-Projektion als Standardbild der Erde zu lösen, zugunsten von Karten, auf der die Flächen der Kontinente wirklichkeitsgetreuer dargestellt werden. Die Afrikanische Union spricht von einem Akt der Gerechtigkeit in der Wahrnehmung der Welt.
6: Die Resolution fördert Weltkarten, auf denen die Kontinente in ihrer tatsächlichen Größe in Klassenzimmern, Medien und internationalen Institutionen erscheinen. So soll endlich Afrikas wahre Größe, sein Gewicht und sein Platz in der Welt wiedergespiegelt werden.
5: Die sogenannte Mercator-Karte stammt aus dem Jahr 1569. Erschaffen hat sie der niederländisch-flämische Kartograf Gerhard Mercator, vor allem als Navigationshilfe für die internationale Schifffahrt. Der Geologe Thebogo Makobela von der Universität Johannesburg sagte dem südafrikanischen Nachrichtenkanal INCA:
7: It is a problematic map because what it does, it distorts.
5: Diese Karte ist problematisch, weil sie Regionen rund um den Äquator verzerrt und die Gebiete in Polnähe stark vergrößert darstellt. Schaut man auf die Länder nahe den Polen, sieht man Kanada, die Vereinigten Staaten und Europa. Dabei handelt es sich um Regionen, die seit langem globale Machtzentren sind. Die Karte stellt diese Gebiete viel größer dar, während Afrika, das zu weiten Teilen in Äquatornähe liegt, kleiner erscheint.
7: Is around the equatorial region.
5: Grönland etwa sieht auf der Mercator-Karte fast so groß aus wie Afrika. In Wirklichkeit aber ist der afrikanische Kontinent mehr als 14 Mal größer als die Insel im Nordmeer. Eine neue, gerechtere Karte bietet die Chance, Afrika anders darzustellen, sagt Marketing-Experte Tshepo Matseba, nämlich als großen Wirtschaftsraum und politischen Akteur auf Augenhöhe.
4: Ein Bericht von Stefan Überbach, 22.37 Uhr.
0: Wirtschaft.
4: Mehr als 120 Jahre wurden am Standort Osnabrück Fahrzeuge gebaut. Von der Pferdekutsche über den VW Käfer bis zum heutigen T-Roc Cabriolet. Diese Tradition geht bald zu Ende. Im Spätsommer 2027 läuft bei Volkswagen die Produktion des T-Roc Cabrios aus. Unklar war bisher, ob und wie es danach für die rund 1.800 Beschäftigten weitergeht. Und nun können die meisten von ihnen zumindest mit etwas mehr Hoffnung in die Zukunft blicken. Das Land Niedersachsen und der israelische Finanzinvestor Aurelius wollen das Werk übernehmen. Statt Cabrios könnten dort künftig Komponenten für Luftabwehrsysteme entstehen. Oliver Jürgens berichtet.
8: Es ist wieder einmal der große Schulterschluss, den Niedersachsens Ministerpräsident Olaf Lies demonstriert. Nach der Einigung über den Zukunftsplan bei Volkswagen in der vergangenen Woche, jetzt der Auftritt des Sozialdemokraten zusammen mit der Gewerkschaft, dem Betriebsrat, mit Volkswagen und sogar mit der CDU, der Opposition im Land. Niedersachsen steigt mit ein beim bisherigen Volkswagen-Werk in Osnabrück. Mehrheitsinvestor wird die internationale Investmentgesellschaft Aurelius mit Sitz in Tel Aviv. Ohne das Land geht es jedoch nicht, sagt Ministerpräsident Olaf Lies.
9: Am Anfang war nicht die Rede davon, dass das Land selber sich auch finanziell beteiligen wird an dem neuen Unternehmen. Es war aber das klare Commitment, es muss einen weiteren Partner geben. Volkswagen hat diese Aufgabe nicht wahrnehmen können. Und insofern sind wir als Land in die Verantwortung gegangen. Und deswegen ist, glaube ich, ganz wichtig, dass wir das hier gemeinsam tun.
8: Die Investition des Landes soll etwa so hoch sein wie bei der Meyer-Werft. Das waren seinerzeit 200 Millionen Euro. Produzieren soll in Osnabrück der israelische Rüstungskonzern Rafael. Der ist vor allem bekannt für das Raketenabwehrschild Iron Dome. Für die Rüstungsproduktion sei das bisherige VW-Werk gut geeignet, so Lies.
9: Also eine echte Zukunftsperspektive, bei der ich Entwicklung brauche, bei der ich die Kompetenz des des industriellen Baus brauche, bei dem ich qualifizierte Mitarbeiterinnen und Mitarbeiter brauche. Und das ist der Grund, weshalb ein Unternehmen wie Raphael sagt, Osnabrück ist der richtige Standort. Hier sehen wir Perspektiven.
8: 1.400 der 1.800 Beschäftigten sollen übernommen werden. Am Ende sollen es nach Abgängen durch Rente und Altersteilzeit noch 1.200 sein. Die bekommen eine Beschäftigungssicherung bis 2029. Allerdings ist die VW-Gesamtbetriebsratschefin Daniela Cavallo nicht ganz zufrieden.
10: Es wird darum gehen, dass aus unserer Sicht natürlich die 1.400, die bis jetzt eine Absicherung bekommen können, nicht ausreichen, dass wir jetzt über weitere Perspektiven sprechen müssen.
8: Die Perspektiven für die anderen zur Debatte stehenden Werke in Hannover, Emden, Zwickau und Neckarsulm bleiben unklar. Die Lösung für Osnabrück sei keine für alle nicht profitabel laufenden Werke von Volkswagen, sagt der Automobilexperte Frank Schwope.
11: Es gibt ja auch andere Vorschläge wie Landmaschinen und dergleichen oder für die Raumfahrtindustrie. Das sind sicherlich Optionen für einen kleinen Teil eines Werkes, aber die realistische Option ist, glaube ich, wirklich, dass man die Werke ein bisschen schlanker aufstellt, dass man die Werke restrukturiert, dass sie konkurrenzfähig sind im Wettkampf des Konzerns und dass mindestens 3 von 4 Standorten zukünftig auch noch neue Zuschläge von Fahrzeugen bekommen.
8: Andere Autoexperten hingegen halten es für unrealistisch, alle Werke zu retten. Wie es für die Beschäftigten dort weitergeht, soll in spätestens einem Jahr klar sein.
4: Oliver Jürgens berichtete. In Friesenried und den umliegenden Gemeinden im Ostallgäu liegt das. Da gibt es Aufregung und Verärgerung. Die Bundeswehr will dort auf einer Anhöhe im Königsberger Forst eine Radaranlage bauen. Dieser sogenannte Sensor ist Teil des geplanten Raketenabwehrsystems Arrow. Und das soll Deutschland und seine Verbündeten vor Angriffen mit feindlichen Lang- und Mittelstreckenraketen aus großen Höhen schützen. In Friesenried sorgen die Pläne allerdings für Unruhe. Es geht um Eingriffe in die Natur, um die Zukunft der Wasserversorgung, eine mögliche Strahlungsbelastung und nicht zuletzt um fehlende Informationen für die Bürger. Robert Waldmüller berichtet.
12: Mitten im Wald auf einer Anhöhe im Königsberger Forst soll er entstehen. Der Sensor Süd, ein riesiges Hightech-Radar. Im Königsberger Forst soll er entstehen. Der Sensor Süd, ein riesiges Hightech-Radar des Raketenabwehrsystems Arrow. Direkt nebenan im Weiler Aschtal wohnt Daniel Wiesert. Beim Gedanken an den Sensor beschleicht den Familienvater ein mulmiges Gefühl.
13: Die Radaranlage, der Zentrum ist nur 800 Meter von unserem Haus entfernt und da hat es meiner Meinung nach nichts zu suchen, so nah an bebautem Wohngebiet. Man hat es jetzt erst in Leipzig gesehen, eventuell Drohnenangriffe, die möglich sind, irgendwelche Sabotagetrupps. In der Nähe unseres Wohnhauses, da haben wir schon erhebliche Sorgen.
12: Ein Teil des Walds wird Sperrgebiet, eine große Waldfläche muss gerodet werden. Die Bürgerinitiative Arrow 3 redet von bis zu 30 Hektar. Der Wald ist aber Einzugsgebiet für die Friesenrieder Trinkwasserquellen. Der Bau wird massive Auswirkungen haben auf die Wasserversorgung der 1.500 Einwohnergemeinde. Theresa Fechner von der Bürgerinitiative.
14: Hier muss erstmal gerodet werden, die ganze Infrastruktur muss gesetzt werden. Wenn man einfach einen normalen und gesunden Menschenverstand einsetzt, dann muss ich in Frage stellen, ob das der richtige Standort ist.
12: Was die Anwohner am meisten ärgert, sie wurden vor vollendete Tatsachen gestellt. Was kommt da genau? Wie sieht es mit einer möglichen Strahlenbelastung aus? Warum eigentlich ausgerechnet hier im Wald? Die Bürgerinitiative fordert Aufklärung.
14: Grundsätzlich sind wir für die Bundeswehr und wir sind auch für die Anschaffung von Arrow 3. Aber wir wissen nicht, was hier passieren soll. Niemand redet mit uns, keine offizielle Stelle redet mit uns. Und das sorgt natürlich für weiteren Unmut.
12: Eine frühzeitige Information sei aus Gründen der militärischen Geheimhaltung nicht möglich gewesen, heißt es von der Bundeswehr. Die Eingriffe in den Waldbestand würden auf das zwingend erforderliche militärische Minimum begrenzt, die vorgegebenen Grenzwerte für die Strahlung nur zu einem geringen Anteil ausgeschöpft. Schriftlich teilt die Luftwaffe mit:
15: Die Bundeswehr ist sich der Bedeutung des Königsberger Forsts als Naherholungsgebiet bewusst und wird einen ökologischen Ausgleich schaffen. Der identifizierte Standort bietet als einziger Standort im Süden Deutschlands die notwendigen Voraussetzungen. Aus Sicht der Bundeswehr gibt es keine alternativen Standortmöglichkeiten.

0: Der Landtagsabgeordnete Bernhard Pohl von den Freien Wählern hatte sich vehement dafür eingesetzt, dass die Radaranlage in die Region kommt, um den Bundeswehrstandort im benachbarten Kaufbeuren zu stärken. Auf dem Fliegerhorst dort wäre dem Radar aber ein Höhenzug im Weg, deshalb die Anhöhe bei Friesenried. Es wird also noch viele heiße Diskussionen geben um die Radaranlage im Königsberger Forst.
1: Ärger im Allgäu wegen eines Raketenabwehrsystems. Robert Waldmüller berichtete. Der Verkehrsservice in der ARD-Infonacht mit einer Gefahrenmeldung. Achtung Falschfahrer auf der A96 München-Lindau zwischen Landsberg und Lecht-Ost und Bad Wörishofen. Kommt Ihnen ein Falschfahrer entgegen, bitte äußerst rechts fahren, nicht überholen. Auf der A96 München-Lindau zwischen Landsberg und Lecht-Ost und Bad Wörishofen ist ein Falschfahrer unterwegs. Vorsicht in beiden Richtungen. Die Zeit 22.45 Uhr.
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1: Das Ergebnis der Landtagswahl in Sachsen-Anhalt steht fest, aber in ihm liegen mehr Fragen als Antworten. Denn klar ist schon, dass es nicht einfach werden wird, in Magdeburg eine funktionierende Regierung zu bilden. Der AfD alleine fehlt dafür die absolute Mehrheit, den anderen Parteien auch. Und das BSW könnte mit seinen wenigen Mandaten der entscheidende Faktor sein. Aber was passiert eigentlich, wenn es nicht klappt mit der Regierung? Und bis wann müsste sie eigentlich stehen? Darüber hat mein Kollege Marius Sekri mit Antonetta Stefani aus der ARD-Rechtsredaktion gesprochen. Die Landesverfassung von Sachsen-Anhalt schreibt vor, dass das Parlament spätestens 30 Tage nach der Wahl zusammentreten muss. Ist auch festgelegt, was bei dieser konstituierenden Sitzung alles passieren muss?
3: Ja, genau. In der Landesverfassung von Sachsen-Anhalt steht, dass der neu gewählte Landtag spätestens am 30. Tag nach der Wahl zusammentritt. Das wäre der 6. Oktober übrigens. Geleitet wird die erste Sitzung dann vom dienstältesten Abgeordneten, also dem, der schon am längsten im Landtag von Sachsen-Anhalt sitzt. Und in dieser ersten Sitzung wird es auf jeden Fall direkt spannend. Denn in der ersten Landtagssitzung werden schon direkt die ersten politischen Pflöcke eingeschlagen. Da muss nämlich die Geschäftsordnung des Landtags beschlossen werden und über den neuen Landtagspräsidenten abgestimmt werden. Und der Landtagspräsident hat eine ziemlich wichtige und zentrale Stellung im Parlament. Er leitet nämlich die Landtagsverwaltung und die Sitzungen, kann also auch zum Beispiel Abgeordneten das Wort entziehen oder sie im Extremfall sogar von der Sitzung ausschließen. Der Landtagspräsident hat deshalb eine ziemlich wichtige Bedeutung für die Arbeit im Landtag. Das Vorschlagsrecht für den Landtagspräsidenten hat erst einmal die stärkste Fraktion, also die AfD. Bekommt der AfD-Kandidat dann aber nicht die Mehrheit der abgegebenen Stimmen, können auch andere Fraktionen Vorschläge machen und über diese dann abstimmen lassen.
4: Das ist das eine. Das andere ist ja die Frage, die momentan, glaube ich, viele Menschen noch viel mehr interessiert ist. Wie ist denn das mit der Regierung? Also wie viel Zeit bleibt den Parteien in Sachsen-Anhalt, um eine Regierung zu bilden? Weil so wie es jetzt aussieht, kann man wohl sagen, dass es mehr als 30 Tage brauchen wird, um da irgendwas zusammenzukriegen.
3: Ja, wahrscheinlich schon. Dafür gibt's aber tatsächlich keine gesetzliche Frist. Also der Ministerpräsident muss nicht gleich in der ersten Sitzung des neuen Landtags gewählt werden. Denn es muss ja auch Zeit für Verhandlungen geben zwischen den Parteien, die eine Koalition bilden oder zumindest irgendwie zusammenarbeiten wollen. Deshalb gibt es für diese Zwischenzeit eine Lösung, damit es eben keine regierungslose Zeit gibt. Bis ein neuer Ministerpräsident gewählt wird, bleibt die alte Landesregierung im Amt. Ministerpräsident Sven Schulze von der CDU bleibt deshalb erst einmal geschäftsführender Ministerpräsident und auch seine Ministerinnen und Minister bleiben erstmal geschäftsführend weiter in ihren Ämtern.
4: Gibt es dafür so eine Art Ablaufdatum, also wie lange die weiter regieren können, ohne dass eine neue Landesregierung installiert worden ist?
3: Nee, tatsächlich nicht. Also das könnte erst einmal wirklich so weitergehen. Es ist aber jedenfalls auch möglich, dass die Wahl des Ministerpräsidenten schon relativ rasch auf die Tagesordnung kommt. Denn auch vor Abschluss von Koalitionsverhandlungen kann jederzeit eine Gruppe von Abgeordneten einfach mal beantragen, die Wahl auf die Tagesordnung zu setzen. Und dann könnte es also doch schneller gehen als gedacht. Wie lange es genau dauert, ist also ziemlich offen.
4: Nun gibt es ja immer noch die Möglichkeit, eine Minderheitsregierung zu bilden, wie man sie beispielsweise auch in Thüringen hat. Aber welche Voraussetzungen bräuchte es dafür?
3: Also bisher war es ja meist so, es gibt eine Mehrheit im Parlament für eine Partei oder eine Koalition aus mehreren Parteien und diese Parlamentsmehrheit trägt die Regierung. Die Regierung gestaltet dann die Politik, macht neue Gesetze und die Parlamentsmehrheit unterstützt diese Politik ihrer Regierung. Es gibt aber auch eben das Konzept der Minderheitsregierung, bei dem sich dann die Mehrheit im Parlament und die Regierung nicht decken. In anderen Parlamentstraditionen in anderen Ländern auf der Welt ist das auch tatsächlich durchaus üblich. Da gibt es dann eben eine Regierung, die einmal von einer Mehrheit gewählt wird, aber dann keine feste Mehrheit im Parlament hat, sondern sich immer auf wechselnde Mehrheiten stützt, also für jedes neue Vorhaben neue Mehrheiten im Parlament suchen muss. Und auch in Deutschland gab es das schon in einzelnen Bundesländern, aber eigentlich immer eher nur so als Ausnahme für Übergangszeiten. In Sachsen-Anhalt gab es das aber tatsächlich schon mal länger, von 1994 bis 2002. Da gab es eine Minderheitsregierung der SPD mit der unterstützt von der damaligen PDS, also der heutigen Linken.
4: Und wenn das überhaupt nicht klappt mit der Regierungsbildung, die Mehrheitsverhältnisse in Sachsen-Anhalt sind ja schwierig, was passiert eigentlich, wenn es weder der AfD noch den anderen Parteien gelingt, irgendeine Regierung zu bilden?
3: Dann könnte es tatsächlich Neuwahlen geben und da gibt es in Sachsen-Anhalt drei Möglichkeiten, wie das zustande kommen könnte. Für die erste Möglichkeit muss man wissen, für die Wahl zum Ministerpräsidenten kann es in Sachsen-Anhalt im Landtag bis zu 3 Wahlgänge geben. Wenn die ersten 2 Versuche gescheitert sind, einen Ministerpräsident zu wählen, dann muss der Landtag über seine Auflösung und komplette Neuwahlen abstimmen. Nach dem Motto, politisch klappt die Wahl einer Regierung jetzt einfach gerade wirklich nicht, dann fangen wir doch besser noch einmal von vorne an. Und für solch eine Auflösung braucht es aber die Mehrheit aller Abgeordneten des Landtags, also eine absolute Mehrheit. Und wenn es die dann gäbe, dann würde der Landtag tatsächlich aufgelöst und es könnte schon relativ schnell Neuwahlen geben. Zweite Möglichkeit: Der Landtag kann immer mit 2/3 Mehrheit seine Auflösung beschließen, das kann er jederzeit, allerdings frühestens 6 Monate nach der Landtagswahl. Und man bräuchte eben, wie gesagt, eine 2/3 Mehrheit. Die AfD und die anderen Parteien müssten sich also einig sein über die Auflösung. Und drittens könnte der Ministerpräsident die Vertrauensfrage stellen. Und wenn er die verliert, dann gäbe es Neuwahlen. Aber dafür bräuchten wir natürlich erst einmal einen Ministerpräsident und eine erfolgreiche Ministerpräsidentenwahl.
1: Nach der Wahl in Sachsen-Anhalt, wie schaut das Ganze juristisch aus? Wann muss was passieren? Das waren Einschätzungen von Antonetta Stefani aus der ARD-Rechtsredaktion. Wenn Sie Auto fahren, dann haben Sie das vermutlich auch schon mal erlebt. Die Polizei stoppt und bittet Sie freundlich mal ins Röhrchen zu pusten. Normalerweise steht dann ein Beamter oder eine Beamtin mit einem Messgerät neben Ihnen und macht den Alkoholtest. Solche Tests, die gibt's überall auf der Welt. Aber in der Türkei, da geht's nicht unbedingt um die Fahrtüchtigkeit und es gibt auch nicht mehr die Beamten und den Alkomaten. Stattdessen kommen nämlich Drohnen zum Einsatz.
5: Es sind Szenen fast wie aus einem Science-Fiction-Film. Am Istanbuler Nachthimmel an der historischen Stadtmauer im Stadtteil Fatih schwebt mehrere Meter über dem Boden ein blinkendes, hell leuchtendes Flugobjekt. Aus Lautsprechern ertönt eine Durchsage. Dies ist eine Polizeidrohne. Alkoholkonsum ist hier verboten. Verlassen Sie sofort diesen Bereich. Ein Mann, der offenbar Alkohol getrunken hat, wird von Scheinwerfern der Drohne grell angeleuchtet. Das Video wurde in diesen Tagen in sozialen Medien in der Türkei geteilt. Ein weiteres Video zeigt Menschen abends an der Uferpromenade im Stadtteil Üsküdar. Die Menschen sitzen oder spazieren. Über ihnen taucht plötzlich ebenfalls eine Polizeidrohne auf und warnt. Achtung, Achtung, das ist eine Polizeidrohne. Der Alkoholkonsum ist hier verboten. Bitte befolgen Sie die Anweisungen und entfernen Sie sich von hier, sonst werden strafrechtliche Maßnahmen ergriffen. Anschließend verlassen viele Menschen den Platz, berichten türkische Medien. Die Istanbuler Polizei setzt seit knapp einem Jahr solche Drohnen im ganzen Stadtgebiet ein. Für Drogen- und Alkoholkontrollen oder um Parkanlagen zu überwachen. Dabei handelt es sich um Drohnensysteme der neuen Generation, die mit Lautsprechern, Scheinwerfern und Wärmebildkameras ausgestattet sind. Doch das ist umstritten. Drohnen-Alkoholkontrollen seien rechtswidrig, sagt Rechtsanwalt Onur Çingil im türkischen Fernsehen.
6: Alkoholkonsum im öffentlichen Raum ist grundsätzlich nicht verboten, ganz gleich, in welches Gesetz man schaut. Es ist keine Straftat, nicht einmal ein Vergehen.
5: Zwar hatte die Istanbuler Provinzverwaltung vor 3 Jahren den Alkoholkonsum an öffentlichen Orten verboten, doch die Verordnung wurde vom Verwaltungsgericht Istanbul später wieder gekippt. Jurist Çingil stellt klar,
6: in einem Rechtsstaat ist keine Behörde befugt, Methoden einzusetzen, die den gesetzlichen Rahmen überschreiten. Auch die Polizei darf das nicht. Das heißt, Kontrollen wie in den Istanbuler Stadtteilen Fatih oder Üsküdar sind rechtswidrig. Sollte es also zu strafrechtlicher Verfolgung oder zu Geldstrafen kommen, muss das unweigerlich wieder aufgehoben werden.
5: Die jüngsten Drohneneinsätze sind auch Gesprächsthema bei einigen Menschen in den Cafés in Istanbul. Emel, eine junge Frau, sagt, sie empfinde die Drohnen als bedrohlich.
7: Ich fühle mich dadurch in meiner persönlichen Freiheit eingeschränkt. Klar muss es im öffentlichen Raum auch Kontrollen geben. Besonders wir Frauen fühlen uns gerade nachts nicht mehr so sicher wie früher. Aber solange ich als Bürgerin irgendwo sitze und niemanden betrunken belästige, will ich nicht, dass mich solche Geräte überwachen.
5: Auch 2 Männer in einem anderen Café diskutieren darüber. Dolunay findet die Drohnen-Alkoholkontrollen gut.
6: Ich bin der Meinung, dass, wenn sie so eingesetzt werden, das Menschen disziplinieren kann. Es schreckt viel mehr ab und es kehrt mehr Ruhe ein. Weniger Randalierer, weniger Betrunkene, die rumbrüllen.
5: Sein Freund Burak sieht das anders.
6: Ich finde, es ist ein zu starker Eingriff in die Privatsphäre. Die Polizei hat die Aufgabe, uns zu schützen. Aber das darf nicht dadurch geschehen, dass man die Bürger belästigt.
5: In einem sind sich die beiden einig. Dass solche Drohnenkontrollen die Menschen in Istanbul einschüchtern könnten und sie sich mehr überwacht fühlen.
8: Oliver Bemelmann berichtete aus Istanbul. Der Verkehrsservice in der ARD-Infonacht, Achtung Falschfahrer, auf der A96 München-Lindau zwischen Landsberg und Lech-Nord und Jengen-Kaufbeuren. Kommt Ihnen ein Falschfahrer entgegen, fahren Sie bitte äußerst rechts, überholen Sie nicht. Auf der A96 München-Lindau zwischen Landsberg und Lech-Nord und Jengen-Kaufbeuren. Dort ein Falschfahrer unterwegs, Vorsicht bitte in beiden Richtungen.
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8: Nach 12 Jahren meldet sich Ärztegründer und Kopf Farin Urlaub mit einem neuen Album zurück, mit einem Lächeln im Gesicht. Das ist keine nostalgische Rückschau, sondern ein Album, das genau hinschaut. Mein Kollege Thomas Steinberg hat genau hingehört, was Farin Urlaub zu sagen und zu singen hat.
9: Also das ist wirklich der Vorteil des Diktators. Mein Wille ist Gesetz. So, dankeschön.
10: Die Zeiten des Farin Urlaub Racing Teams sind vorbei. 12 Jahre nach Faszination Weltall verlässt er seinen musikalischen Rennstall, zumindest vorübergehend, und geht allein auf Tour. Mit einem Lächeln im Gesicht, Augenzwinkern inklusive.
11: Hallo, hallo, hallo, hallo, wie geht es dir denn heute so? Lass mich dein Leben.
10: Natürlich ist der Titel Ein Lächeln im Gesicht Programm. Bei Farin Urlaub sollte man misstrauisch sein, wenn alles allzu freundlich klingt. Ein Lächeln mit Schatten. Zwischen dein Leben und dem augenzwinkernden Italo-Western-Instrumental Per un pugno di olive liegen 11 Songs voller Ironie, Weltschmerz, Wut und jenem Humor, bei dem man erst lacht und kurz darauf merkt, dass es eigentlich gar nicht so lustig war. Ganz Farin Urlaub eben.
9: Bingo. Ja, gut. Hey, genau. Ja, sehr schön.

0: Ich versuche ja mittlerweile, das ist der Ehrgeiz, so kleine Kurzgeschichten quasi in Liedform zu schreiben. Und man sollte erst dieses World War Z oder, keine Ahnung, Zombie-Apocalypse-Gefühl haben. Also du bist da und sie lauern überall.
1: Geschichten über nervende Nachbarn in so sehr Alpha Centauri, das ein wenig an David Bowie's Space Oddity erinnert, das NDW-lastige Totalschaden oder Sonnenschein im Februar. Hier geht es um Vergänglichkeit und Urlaubs zweite Leidenschaft, die Fotografie. Perfektion war nie seine größte Stärke, Persönlichkeit schon.
0: Also das perfekte Album gibt es nicht, es gibt auch nicht wirklich das perfekte Foto, es sei denn, man schießt zufällig. Ich habe 2 oder 3, die ich erst hinterher wahrgenommen habe. Ja, das stimmt wirklich alles, aber das habe ich gar nicht gemerkt beim Fotografieren. Und ansonsten, wenn man versucht, perfekte Produkte zu schaffen, glaube, dann wird man ein sehr, sehr einsamer Mensch.

0: Fahrin Urlaub konserviert sich nicht selbst und genau das macht ein Lächeln im Gesicht so spannend. Nach 12 Jahren klingt hier nichts nach aufgewärmten Erfolgsrezepten. Die 13 Songs sind unruhig, verspielt, widersprüchlich und wollen längst nicht jedem gefallen. Im Kern ist er der Punk von einst geblieben. Geboren 1963 als Jan Ulrich Vetter, zählt für ihn ohnehin ein anderes Jahr, 1976.
1: Hey, genau, ja, das Geburtsjahr des Punk. Weil das ist quasi das Geburtsjahr von mir als Musiker. Ich dachte, wir reden noch über die lustigen Titel.
0: Bratwurst, Bockbier, Beckenbauer, Benz. In Happy to be D spiegeln Urlaubshaltung und Humor besonders wider. Deutschland im Zug nach nirgendwo. Ein Volk von Amateuren mit maroden Brücken und anderen Störgeräuschen.
1: Genau. Es ist so, oder? Es ist so.
2: I'm so happy to be Deutsch. Was ist denn das für ein Geräusch?
0: Hinter den Pointen und schrägen Bildern steckt ein genauer Beobachter. Einer, der weiß, über manches kann man nur noch lachen, wenn man nicht verzweifeln will. Und so erscheint mit einem Lächeln im Gesicht, neben Download und Streaming, auch ganz klassisch auf CD, rotem Vinyl und...
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4: Um 23 Uhr mit Felix Sprung. Die CDU in Sachsen-Anhalt zieht nach dem schlechten Abschneiden bei der Landtagswahl Konsequenzen. Wie Landeschef und Spitzenkandidat Schulze nach einer Sitzung mitteilte, stellen alle Mitglieder des Landesvorstands ihre Ämter zur Verfügung. Über eine neue Parteiführung soll auf einem Sonderparteitag im November oder Dezember entschieden werden. Der Bundestagsabgeordnete Sepp Müller hat als erster angekündigt, für den Landesvorsitz zu kandidieren. Die CDU ist bei der Wahl am Sonntag auf 17,2% abgestürzt. Vor 5 Jahren kam sie noch auf 37,1%. Nach der Landtagswahl in Sachsen-Anhalt ist Deutschland laut einer repräsentativen bundesweiten Blitzumfrage gespalten, ob AfD-Spitzenkandidat zum Ministerpräsidenten gewählt werden sollte. Für den ARD-Deutschland-Trend extra hat Infratest DIMAP etwa 1000 Wahlberechtigte befragt. Aus Berlin Markus Sambale.
5: 45% der Befragten deutschlandweit sind dafür, dass er gewählt wird. 48% meinen, der AfD-Mann Siegmund sollte nicht zum Ministerpräsidenten gewählt werden. Klar ist, dass natürlich die Anhänger der AfD das mit großer Mehrheit befürworten. Aber interessant, auch unter den Anhängern der Union gibt es ein gutes Drittel und bei den Anhängern der Grünen knapp ein Fünftel, die es zumindest für folgerichtig halten, wenn Ulrich Siegmund jetzt zum Ministerpräsidenten gewählt würde.
4: Als Reaktion auf die jüngsten deutschen Sanktionen hat Russland nun auch angeordnet, das Generalkonsulat in St. Petersburg zu schließen. Das teilte das russische Außenministerium heute mit. Die deutsche Dienststelle muss spätestens am 18. September ihre Arbeit einstellen. Bereits bekannt ist, dass die Goethe-Institute in Russland geschlossen werden. Die Bundesregierung hatte zuvor die Schließung des russischen Hauses in Berlin und des Generalkonsulats in Bonn verfügt. Dies ist eine Reaktion auf den mutmaßlich von Moskau initiierten Drohnenangriff auf den Flughafen Leipzig-Halle. Die Temperaturen in Nordsee und Ostsee haben in diesem Sommer deutlich über dem langjährigen Mittel gelegen. Das zeigen neue Daten des Bundesamtes für Seeschifffahrt und Hydrographie. Danach hat die durchschnittliche Oberflächentemperatur der Nordsee im Sommer bei 15,6 Grad gelegen, knapp 1 Grad über dem langjährigen Mittel. Die durchschnittliche Oberflächentemperatur der Ostsee lag bei 17,2 Grad. Das waren die Nachrichten. Das Wetter in Deutschland. In der Nacht meist wechselnd bewölkt, Schauer erst im Südosten und später im äußersten Nordwesten. Tiefstwerte 18 bis 12 Grad. Morgen fast überall Schauer oder Regen, im äußersten Süden und in Ostsachsen meist trocken und sonnig. Höchstwerte zwischen 18 Grad im Norden und 32 Grad im Süden. Mittwoch 16 bis 22 Grad. Es ist 23.03 Uhr.
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6: Zunächst noch einmal mit einem Falschfahrer auf der A96 München-Lindau zwischen Landsberg und Lech Nord und Jengen-Kaufbeuren. Kommt Ihnen ein Falschfahrer entgegen, bitte äußerst rechts fahren, nicht überholen. Auf der A96 München-Lindau zwischen Landsberg und Lech Nord und Jengen-Kaufbeuren. Dort ein Falschfahrer unterwegs, Vorsicht bitte in beiden Richtungen. A1 Lübeck-Hamburg, die Norderelbbrücke ist in beiden Richtungen wegen eines Schwertransportes mehrfach kurzfristig bis ca. 5 Uhr gesperrt. A2 Hannover Richtung Berlin, im Kreuz Hannover Ost ist die Überleitung zur A7 Richtung Kassel wegen eines Windradflügeltransportes gesperrt. Die A3 Arnheim Richtung Oberhausen ist zwischen Emmerich und Emmerich Ost nach einem Unfall bis ungefähr Mitternacht gesperrt. Die A4 Erfurt Richtung Chemnitz ist zwischen Glauchau Ost und Hohenstein-Ernsthal nach einem Unfall gesperrt. A7 Hannover Richtung Kassel zwischen Dreieck Drammetal und Werratalbrücke, 2 Kilometer Stau dort. A8 Salzburg Richtung München zwischen Rosenheim und Bad Aibling, 2 Kilometer Stau wegen Fahrbahnerneuerungen. Die A111 Dreieck Oranienburg-Charlottenburg ist zwischen Schulzendorfer Straße und Saatwinkler Damm in beiden Richtungen wegen Wartungsarbeiten bis ca. 5 Uhr gesperrt. Hannover, der Südschnellweg stadteinwärts ist zwischen der A7 Hannover-Anderten und Seelhorster Kreuz wegen Bauarbeiten bis morgen 5 Uhr gesperrt. Und letzte Meldung, die B96 Berlin, der Tiergartentunnel ist zwischen Reichpietsch-Ufer und Heidestraße in beiden Richtungen bis ca. 5.45 Uhr gesperrt. Gute Fahrt, kommen Sie gut an.
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6: Kommt vom Norddeutschen Rundfunk aus Hamburg. Mein Name ist Carsten Feek, hallo. Es ist der Tag danach, der Tag nach der Wahl in Sachsen-Anhalt, der Tag nach dem großen Sieg für die AfD und der Tag nach der bitteren Niederlage vor allem für die CDU. In Berlin haben sich heute die Parteispitzen geäußert, damit begonnen, das Wahlergebnis aufzuarbeiten, zu analysieren. Wir haben hier schon darüber berichtet. Der Kanzler zeigte sich geschockt. Schauen wir jetzt nochmal nach Sachsen-Anhalt direkt. Wie reagieren die Menschen dort auf den unbestrittenen Wahlsieg der AfD? 43,8 Prozentpunkte, natürlich das beste Ergebnis, das es bislang überhaupt in einem Bundesland für die AfD gegeben hat. Ein Stimmungsbild nun von André Damm.
7: Sachsen-Anhalt nach der Wahl. Ein Land, zwei politische Lager. Dementsprechend unterschiedlich fallen die Reaktionen zum Ausgang der Landtagswahl aus. Viele freuen sich über den turmhohen Sieg der AfD, bejubeln das Rekordergebnis von knapp 44% und verspüren eine Art Aufbruchstimmung.
8: Es sollte langsam ein Wechsel stattfinden, weil unsere Altparteien sehr dolle versagen und die Ängste der Nöte der Menschen und Bürger leider komplett ignorieren.
9: Die Leute sind nicht zufrieden. Und ich denke, damit ist das Wahlergebnis zu begründen.
10: Naja, ist doch ganz gut, dass der AfD ja mal was reißt. Es wird doch mal Zeit.
7: Stolz werden bereits erste Fahnen mit dem AfD-Logo geschwenkt, auf dem flachen Land, aber auch in Städten. Ganz anders die Stimmungslage bei denjenigen, die nichts mit der AfD am Hut haben. Auch sie rechnen damit, dass die rechtsextreme Partei an die Regierung kommt, erwarten aber nichts Gutes.
11: Bildungspolitik, Gesundheitspolitik, Kulturpolitik steht ja alles auf der Kippe.
12: Weil die AfD hat auch nicht die Lösung für die Probleme, die wir haben. Die können auch nicht die Asylkrise, die Wirtschaftskrise und was wir noch so für Krisen haben, bewältigen. Weil die Probleme haben wir ja nicht nur in Deutschland, die haben wir ja auch in den anderen EU-Ländern parallel.
7: Vorbehalte hier, Zuversicht dort. Die Landtagswahl hat Sachsen-Anhalt polarisiert. Ein tiefer Riss geht durch die Gesellschaft. Muss auch der katholische Magdeburger Bischof Gerhard Feige zugeben, der sich selbst immer für Verständigung und Versöhnung einsetzt.
13: Für mich war es eine Offenbarung, einmal wie gespalten unsere Gesellschaft doch ist und wie stark die Befindlichkeiten gegenüber der bisherigen Politik und ihren Vertretern ist. Das hatte ich in dieser Weise so nicht erwartet.
7: In einer Erklärung fordert der Bischof die AfD dazu auf, im Fall einer Regierungsverantwortung Grundgesetz und Landesverfassung uneingeschränkt zu achten und die Würde aller Menschen zu wahren. Doch kommt es wirklich schnell zu einer Regierungsbildung? Da gibt es Zweifel in Sachsen-Anhalt, auch bei Patrice Heine, Chef des Chemieparkes in Bitterfeld-Wolfen, wo etwa 300 Firmen mit 12.000 Mitarbeitern angesiedelt sind.
14: Ich glaube, dass uns im Moment jedenfalls eine längere Hängepartie droht, bis wir Klarheit darüber haben, wie es dann weitergehen soll und auch weitergehen kann. Das sind eben in der Regel dann keine guten Voraussetzungen für weitere wirtschaftliche Entwicklungen, weil speziell Investitionen, auch neue Investitionen, natürlich gerne an Orte gehen, wo klar ist, was demnächst passieren wird.
7: Von einer Aufbruchstimmung ist in der Wirtschaft nach dem AfD-Wahlsieg wenig zu spüren.
6: Ein Bericht von André Damm aus Sachsen-Anhalt. Entschieden wurde zwar in Magdeburg, aber die politischen Erschütterungen dieser Landtagswahl in Sachsen-Anhalt, die sind schnell auch in Berlin zu spüren gewesen. Die Union spricht von einer Zäsur, der Kanzler von einem Schock und in der Koalition, da wächst der Druck, Konsequenzen zu ziehen. Und auch die SPD fragt sich, ob die Menschen überhaupt noch erkennen, für wen und wofür sie steht. Wie Kanzler, Koalition und Opposition reagieren, das berichtet unser ARD-Hauptstadtkorrespondent Dietrich Karl-Meurer.
15: Die absolute Mehrheit hat die AfD zwar verpasst, die Partei spricht dennoch von einem klaren Regierungsauftrag und erhöht gleich den Druck auf die anderen Parteien.

0: März ab.
1: Es geht um nicht mehr und um nicht weniger als um die Zukunft unseres Landes und die Chancen unserer Kinder und Enkelkinder.
0: Viele Bürger sorgten sich um Wirtschaft, soziale Sicherheit und ihre Zukunft, räumt Merz ein. Er spricht von einem tiefen Vertrauensverlust und kündigt an:
1: Wir müssen versuchen, ich selbst auch, die Menschen auch in ihrer ganzen Emotionalität stärker zu erreichen.
0: Nachdenklich zeigt sich auch die Spitze vom Koalitionspartner SPD. Parteichefin Bärbel Baas spricht von einem klaren Warnsignal für die Bundesregierung. Die geplanten Reformen hält auch sie für notwendig.
2: Damit unsere sozialen Sicherungssysteme auch in Zukunft bestehen können und die Wirtschaft wieder in Schwung kommt.
0: Allerdings mit Blick auf die große Unzufriedenheit im Land sagt sie:
2: Wir dürfen die Sozialreform nicht gegen die Menschen machen.
0: Über den weiteren Reformkurs dürfte also neu diskutiert werden. Auch die kleineren Parteien suchen nach Antworten auf den AfD-Erfolg in Sachsen-Anhalt. Grünen-Chef Felix Banatschak bleibt dabei gleich im Oppositionsmodus.
3: Business as usual ist jetzt nicht die richtige Antwort. Und einfach zu glauben, man müsse den Menschen nur besser erklären, was man Glorreiches tue, und nochmal sich in die Selbstverleugnung zu begeben, es gäbe keinen Zweifel am grundsätzlichen Kurs der Bundesregierung, halte ich wirklich für die denkbar falsche Reaktion.
0: Linken-Chefin Ines Schwertner blickt auf die AfD und warnt: Noch nie seit dem Ende des Zweiten Weltkriegs stand eine rechtsextreme Partei wieder in der Nähe der Macht.
4: Es könnte einige wenige Stimmen nur brauchen, um sie wieder an die Schalthebel der Macht zu bringen. Wir sind angetreten, sie davon fernzuhalten. Dazu stehen wir weiter.
0: Das BSW hält am Tag nach der Wahl als einzige Partei keine Pressekonferenz ab.
5: Dietrich Karl Meurer mit Reaktionen zur Wahl in Sachsen-Anhalt aus Berlin.
6: Die Meinung.
5: Ja, die AfD hat die Wahl in Sachsen-Anhalt gewonnen, das ist keine Überraschung. Doch weder Wahlsieger noch die anderen Parteien haben einen Plan, was sie mit diesem Ergebnis machen sollen, meint Gabor Hallas in seinem Kommentar.
7: Dass die Wahl so ausgehen wird, war abzusehen seit Monaten. Und jetzt sitzen wir, aber vor allem die Politik, ratlos vor einem Ergebnis, das doch zu erwarten war und auf das sich niemand so richtig vorbereitet hat. Da ist der Wahlsieger AfD. Die Partei hat den Auftrag, eine Regierung zu bilden, so ist das in einer Demokratie üblich. Sie müsste also mit den anderen reden, sie einladen, Kompromisse ausloten. Der Spitzenkandidat hat das aber vor der Wahl mehr oder weniger ausgeschlossen und jetzt kündigt Ulrich Siegmund an, er wolle die Hand ausstrecken, aber lässt schon durchblicken, dass er nicht wirklich gewillt ist, Kompromisse zu schließen. Das Wahlergebnis war abzusehen, die anderen Parteien haben aber die Augen verschlossen mit der Strategie, es wird schon wieder einmal gut gehen, das ist aber zu wenig. Die Union zum Beispiel wusste doch, dass es wahrscheinlich keine Mehrheit gegen die AfD ohne die Linken gibt. Aber sie mogelt sich um klare Aussagen in Sachsen-Anhalt herum, während sie in Thüringen und Sachsen längst mit der Linken kooperiert. Was auch nicht mehr überrascht, sehr viele Sachsen-Anhalter haben eine Partei gewählt, deren Landesverband als gesichert rechtsextrem eingestuft ist. Im Umfeld des Spitzenkandidaten sind Leute, die bei der HDJ waren. Das ist eine Jugendorganisation, die verboten wurde, weil sie wesensverwandt mit dem Nationalsozialismus ist. Oder die Vetternwirtschaft. Da haben Parteifreunde Familienmitglieder gegenseitig angestellt. Das alles stört die Wählerinnen und Wähler ganz offensichtlich nicht. Sie haben für einen Kandidaten gestimmt, der keine Antworten auf kritische Fragen gibt, außer ein Lächeln, das manchmal ins Auslachen kippt. Wer aber ein Land regieren will, muss auf andere zugehen, sich wirklich interessieren, auch für die, die eben nicht AfD gewählt haben, also die Mehrheit im Land. Menschen machen sich Sorgen oder sie haben Angst, weil sie aus Ländern kommen, die die AfD als kulturfremd bezeichnet, weil sie behinderte Kinder haben, die die AfD nicht mehr an gemeinsamen Schulen unterrichten will. Was aber genauso wenig geht, die Menschen ignorieren, die AfD gewählt haben. Sachsen-Anhalt hat nochmal gezeigt, Brandmauern scheitern an der Realität. Es wird nicht mehr gehen, ohne miteinander zu reden. Es wird nicht mehr gehen, der AfD demokratische Rechte zu verweigern, auch im Bundestag, wenn es um Vizepräsidenten oder Sitzungssäle geht. Das Land ist tief gespalten und auch in Berlin sehe ich Ratlosigkeit und Floskeln. Die Union sagt, sie erreiche Menschen nicht emotional. Die SPD spricht von einem stabilen Ergebnis. Man will wieder besser regieren, besser erklären. Was denken sich nur Wählerinnen und Wähler, wenn sie das hören? Vielleicht sollten wir alle im Land mehr Optimismus wagen, nicht alles schlechtreden. Die Wahlbeteiligung zum Beispiel war riesig. Es haben sich viele Menschen für Demokratie engagiert. Das Land steht also nicht am Abgrund. Das sollten wir uns von der AfD nicht einreden lassen.

0: Meinung von Gabor Hallas. Der Verkehrsservice, Achtung Falschfahrer auf der A92 Deckendorf-München zwischen Erding und Freising-Süd. Dort kommt Ihnen ein Falschfahrer entgegen. Bitte äußerst rechts fahren, nicht überholen. Auf der A92 Deckendorf-München zwischen Erding und Freising-Süd. Dort ein Falschfahrer unterwegs. Die Zeit 23.15 Uhr.
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0: Und wir blicken weiter auf die Ergebnisse der Landtagswahl in Sachsen-Anhalt. Der bayerische Ministerpräsident und CSU-Chef Markus Söder hat immer vor einer AfD-Regierung gewarnt. Jetzt hat er gesagt, die sollen mal zeigen, ob sie regieren können. Man solle nicht auf Biegen und Brechen versuchen, eine halbe Stimme Mehrheit zusammenzusuchen. Im ARD-Brennpunkt, da hat ihn Markus Preis gefragt, warum er das jetzt so gesagt hat.
2: Naja, natürlich ist das ein Epochenbruch und ein Schock für viele, aber es ist ein klares demokratisches Votum. Das muss man respektieren und anerkennen und jetzt nicht auf Biegen und Brechen versuchen, mit irgendwie einer halben Stimme in Mehrheit dann noch was dagegen zu haben. Jetzt ist die AfD am Zug nach diesem Wahlergebnis. Sie muss eine eigene Mehrheit organisieren. Sie muss sagen, was sie hat, mit wem sie es machen will. Und sie muss auch zeigen, welche Minister eigentlich dahinter stehen. Alles andere wäre jetzt das falsche Signal. Wir wollen keine Kooperation. Wir wollen auch keine Koalition, auf keinen Fall. Aber die AfD ist nun mal im Zug und man muss auch Wahlergebnisse letztlich dann demokratisch anerkennen.
3: Was kommt da aus Ihrer Sicht dann am Ende bei raus? Was ist Ihr Kalkül?
2: Na, das Kalkül ist zunächst mal, dass eine Wahl anzuerkennen gilt, die stattgefunden hat, auch nach demokratischen Gesichtspunkten. Die kann man nicht einfach verweigern. Das muss man auch so letztlich sehen. Wir haben eine klare Haltung dazu. Wir glauben, dass das ein Schaden für Deutschland und ein großer Schaden für Sachsen-Anhalt ist. Aber die Bürgerinnen und Bürger haben entschieden. Darum ist jetzt wichtig, dass man als Konsequenz daraus auch nach Berlin schaut. Es war ja eine Denkzettelwahl, wahrscheinlich die größte Denkzettelwahl in der Geschichte der Bundesrepublik Deutschland. So etwas hat es noch nicht gegeben. Daraus muss auch eine Konsequenz gezogen werden. Und die Konsequenz heißt, dass Berliner Politik anders werden muss, verständlicher werden muss und dass Reformen auch gemacht werden. Ich finde es heute schon sehr bedenklich, dass einzelne SPD-Vertreter plötzlich sagen, man muss zurückrudern, denn mit 9% der SPD in Sachsen-Anhalt gibt es kein Votum für eine grundsätzliche Änderung einer Reformpolitik.
3: Komme ich gleich nochmal darauf zurück. Sie sagen Denkzettelwahl. Über 50% der Wähler in Sachsen-Anhalt haben Parteien gewählt, die gegen die hohen Ausgaben für Verteidigung und gegen diese hohe Ukraine-Unterstützung sind. Ändern Sie das jetzt?
2: Nein, das ändern wir nicht grundlegend. Das ist ja auch eine besondere Position, die, glaube ich, in den neuen Ländern stärker ist. Aber ich glaube schon, dass es wichtig ist, zu kommunizieren, auch klarzumachen, dass nicht das Thema Ukraine das Wichtigste ist, sondern zunächst mal Deutschland selbst. Es geht um die Sicherheit Deutschlands bei der Unterstützung der Ukraine. Aber es kommt auch davon, dass wir insgesamt klar machen, dass uns die normalen Bürgerinnen und Bürger in unserem Land, die Arbeitnehmer, die Busfahrer, die Krankenschwester, auch die vielen Ärzte, die Tolles leisten, dass uns die mindestens so wichtig, wenn nicht wichtiger sind, als das, was da stattfindet. Und wenn ich das ergänze, darf. Für mich ist eines klar, wir unterstützen die Ukraine, aber wehrfähige Männer aus der Ukraine sollten besser in ihrem Land den Dienst leisten als bei uns sein.
3: Das Ergebnis von gestern stellt für viele auch den Kanzler in Frage. Wackelt der Stuhl von Friedrich Merz?
2: Nein, aber es ist eine Herausforderung. Das ist ja ganz klar. Also der Stuhl eines Kanzlers ist ja verfassungsrechtlich sehr, sehr stark. Das ist bewusst so gewählt. Aber natürlich sind wir alle in der Herausforderung, auch Friedrich Merz selbst. Ich glaube, das hat er auch verstanden. Es hat heute in dieser Pressekonferenz auch von ihm sehr deutlich geworden, dass er auch weiß, dass er selbst damit in Verbindung steht. Das heißt, wir alle müssen uns verbessern. Aber noch einmal, es muss die Regierung gesamt in Berlin sein. Es kommt nicht nur darauf an, wer regiert an der Spitze, sondern wie eine gesamte Regierung regiert. Und das heutige Signal der SPD, das fand ich ehrlich gesagt sehr schlecht. So kann es nicht gehen. Wir können nicht Reformen zurückdrehen, sondern im Gegenteil, wir müssen Reformen gerecht machen. Da bin ich dafür. Da bin ich auch über vieles bereit zu reden. Aber jetzt nicht ein Zurück auf Los. Das wäre eine Katastrophe, weil uns das wirtschaftlich schadet und dann am Ende Wohlstand verloren geht. Und wer profitiert dann davon, wenn es schlechter wird? Wieder die Radikalen.
3: Aber ich bleibe noch mal beim Bundeskanzler. Es ist sehr deutlich geworden, dass er im Wahlkampf in Sachsen-Anhalt auf jeden Fall nicht genutzt, wenn nicht sogar stark geschadet hat. Nächstes Jahr gibt es wieder Landtagswahlen. Zum Beispiel in Nordrhein-Westfalen, zum Beispiel in Schleswig-Holstein. Wollen die Ministerpräsidenten dann eine solche Belastung auch in ihrem Wahlkampf akzeptieren?
2: Nun, das müssten Sie zunächst mal die Kollegen fragen. Ich habe gesehen, dass es eine sehr gute Veranstaltung gab in Niedersachsen. In der Tat, in Sachsen-Anhalt war die Stimmung deutlich schwieriger. Ich war auch da. Ich hatte, glaube ich, mit die größte Veranstaltung, die dann war. Aber jeder an seiner Baustelle, jeder hilft mit, dass insgesamt ein Erfolg ist. Es geht jetzt nicht um eine Einzelperson, aber es braucht schon noch mal eine deutliche Änderung. Die Regierung in Berlin muss einen Zacken zulegen. So wird es auf Dauer nicht allein reichen. Wir müssen Reformen machen, wir müssen aber noch stärker drauf schauen, dass diese Reformen auch verständlich und dass diese Reformen auch gerecht sind und dass man nicht über die Leute hinweggeht, sondern es mit ihnen zusammen macht. Anders wird es nicht klappen.
3: Aber Sie haben jetzt die SPD mehrfach kritisiert gerade. Ich möchte es noch mal konkret machen. Die SPD stellt vielleicht die Frage nach der Abschaffung der abschlagsfreien Rente nach 45 Beitragsjahren noch mal in Frage. Eigentlich ist sie verabredet. Sagen Sie, Reform machen wir jetzt weiter oder gehen Sie da mit der SPD mit?
2: Ich bin sicher dafür, und es hat ja der Bundeskanzler selbst angedeutet, dass man über Übergangsfristen reden kann, ja. Oder dass bei besonders schweren Berufen ist, natürlich, das kann man doch alles regeln und das kann man auch vernünftig regeln. Aber wenn das generelle Motto ist in Deutschland, dass wir alles wieder in Frage stellen, was wir auch durch Kommissionen vorbereitet haben, dann werden wir überhaupt keinen ökonomischen Erfolg haben. Die Welt ändert sich gerade fundamental. Und entweder sind wir bereit, wie im Fußball, wenn es 95 Minuten dauert, das Spiel, dann kann man nicht ab der 90. vom Platz gehen. Entweder sind wir bereit, uns einzubringen, Leistung zu zeigen, Leistung zu fördern, oder es wird schlechter. Und ich bin nicht bereit, dass wir unser Land aufgeben. Im Gegenteil, wir wollen unser Land wieder stärker machen.
0: Sagt CSU-Chef Markus Söder zum Wahlausgang in Sachsen-Anhalt und zu den Folgen. 23.20 Uhr. EU-Kommissionspräsidentin Ursula von der Leyen hat bei ihrem Besuch in der grönländischen Hauptstadt Nuuk ein neues Investitionspaket über 200 Millionen Euro angekündigt. Das Geld soll in diesem und im kommenden Jahr fließen. Aus Brüssel dazu Katrin Schmidt.
4: Geplant sind EU-Investitionen unter anderem in kritische Rohstoffe, Fischerei, Bildung und sichere Kommunikationsverbindungen, etwa über Satelliten und Unterseekabel. Auch Wohnungsbau, nachhaltiger Tourismus und kleine Unternehmen sollen unterstützt werden. Das geht aus der neuen EU-Grönland-Erklärung hervor, die Kommissionschefin von der Leyen gemeinsam mit dem grönländischen Regierungschef Nielsen und der dänischen Ministerpräsidentin Frederiksen unterzeichnet hat. Darin ist auch eine stärkere Zusammenarbeit bei Cybersicherheit, dem Schutz kritischer Infrastruktur und der Abwehr hybrider Bedrohungen vorgesehen. Grönland braucht die Europäische Union und die EU braucht Grönland, formuliert dessen Regierungschef Nielsen. Denn Grönland ist weitgehend autonom, gehört aber zum Königreich des EU-Mitgliedslandes Dänemark. Vor allem wegen seiner Rohstoffvorkommen und der strategischen Lage in der Arktis steht Grönland zunehmend geopolitisch im Fokus. US-Präsident Trump hatte zuletzt im Juli Kontrollansprüche auf die arktische Insel erneuert und sie auch in Zusammenhang mit der derzeit laufenden Überprüfung der US-Truppenpräsenz in Europa gebracht.
0: Katrin Schmidt berichtete aus Brüssel. Plötzlich kein Strom mehr. Ein Szenario, das nach einem Anschlag Anfang des Jahres in Berlin genauso eingetreten ist. Rund 45.000 Haushalte waren fast eine Woche ohne Strom. Wie können sich Städte und Gemeinden besser vorbereiten? Wie können sie resilienter werden? Genau darum geht es bei der ersten hessischen Resilienzwoche. Zum Start hat Anna Vogel das sogenannte E-Hub, ein Reallabor auf dem Campus der TU Darmstadt, besucht.
5: Auf den ersten Blick sieht es ganz gewöhnlich aus. Das kleine Holzhaus mit der schillernden Außenfassade auf einer Wiese am äußersten Campusrand der TU Darmstadt. Tatsächlich aber verbirgt sich darin ein Reallabor, erklärt Joachim Schulze als Leiter der Reallabore im Transfer- und Anwendungszentrum Digitale Resilienz.
6: Die Idee hinter dem Haus ist, dass, wenn es zu einem Stromausfall, zu einem Blackout kommt, dieses Haus eben weiterhin Energie gewinnen kann. Es hat Photovoltaik auf der Fassade und auf dem Dach. Und soll sozusagen zu einer Anlaufstelle im Krisenfall werden, auch für die Bevölkerung.
5: Das Haus ist das, was Forscher wie Joachim Schulze inselfähig nennen. Selbst wenn in Darmstadt die Mobilfunkmasten ausfallen und das Wasser nicht mehr gepumpt werden könnte, wäre dieses Haus in der Lage, Geräte zu laden, Informationen zu vermitteln und Drohnen von hier aus zu steuern. Unabhängig vom Stromnetz zu sein, das schaffen bislang allerdings nur wenige Haushalte mit Photovoltaik auf dem Dach, erklärt die Direktorin des Anwendungs- und Digitalzentrums Michelle Knott.
7: Das ist wichtig für alle Leute, die eine PV-Anlage auf dem Dach haben und einen Speicher im Keller, dass ihnen klar wird, was brauchen sie noch für eine Technik dazwischen, quasi, um Strom auch nutzen zu können, der aus ihrer eigenen PV-Anlage kommt. Weil im Moment können das die wenigsten von uns nutzen.
5: Der Untersuchungsbericht zum Stromausfall in Berlin zu Beginn des Jahres zeigt, 95% der Haushalte konnten sich nicht selbst mit Strom versorgen. Ein Zustand, der sich dringend verändern muss. Das macht angesichts einer wachsenden Bedrohungslage auch Digitalministerin Christina Sinemus deutlich.
8: Wir wollen vorbereitet sein. Wir wollen uns nicht fürchten und passiv sein. Wir wollen aktiv sein. Wir wollen gestalten und wir wollen Möglichkeiten zur Problemlösung entwickeln. Mein vordringlichstes Ziel ist, dass wir hier zeigen können, lernen, wie wir in der Krise auch wirklich unabhängig reagieren können und dass wir dann diese Erkenntnisse weit und sehr bürgernah ausrollen.
5: Dabei geht es Christina Sinemus nicht nur um eine Veränderung in Hessen. Sie glaubt, die Arbeit in Darmstadt könnte auch national eine wichtige Rolle dabei spielen, das Land resilienter zu machen. Die Präsidentin der TU Darmstadt, Tanja Brühl, stimmt zu.
9: In Darmstadt haben wir eine lange Tradition der interdisziplinären Zusammenarbeit, auch im Bereich der Resilienz. Und wir glauben, dass jetzt ein neuer Kraftakt nötig ist, dass es wirklich auch national über ganz Deutschland koordiniert eine Anlaufstelle gibt, die die Forschung koordiniert, plant und voranbringt. Und das könnte aus unserer Sicht Darmstadt, könnte Südhessen sein.
5: Ganz vorne auf der Agenda müsse dabei die Kommunikation stehen. Aufklären darüber, dass Städte, Gemeinden, Unternehmen und Privatleute bereits jetzt beim Kauf einer neuen Photovoltaikanlage darauf achten, ob diese inselfähig ist. Und dass, wer bereits eine PV-Anlage hat, gegebenenfalls prüft, ob sich die noch umrüsten lässt.
0: Anna Vogel berichtete aus Darmstadt.
1: Sport.
10: Sie waren gefordert und sie haben geliefert. Die deutschen Basketballerinnen haben bei der Heim-WM die Gruppenphase überstanden durch einen überzeugenden Sieg gegen Mali im letzten Gruppenspiel. Am Ende stand ein 83-58. Aus Berlin, Armin Lehmann.
11: Unter den Augen von Welt- und Europameister Dennis Schröder zeigten Deutschlands Basketballerinnen bei der Heim-WM in Berlin ihre mit Abstand beste Leistung. Am Ende war es ein ganz deutliches 83-58 gegen Mali. Und damit holen die deutschen Basketballerinnen sich den zweiten Platz in dieser Gruppe A hinter Gruppensieger Spanien und müssen ran gegen Korea. Deutschland sicher favorisiert, aber es ist halt ein sogenanntes Do-or-Die-Spiel. Du musst es unbedingt gewinnen und wenn ihnen das gelingt, dann stehen sie auch im Viertelfinale. Gegen Mali hatten sie nur in der Anfangsphase ein paar kleine Probleme. Am Ende mit einer überragenden Frieda Bühner und einer starken Luisa Geiselsöder gab es den deutlichen Sieg.
10: Die deutschen Basketballerinnen also mit einem Erfolg in der Bundeshauptstadt. Und wir bleiben noch in Berlin, schauen aber zum Frauenfußball. Da trafen am Abend in der Bundesliga Union Berlin und Eintracht Frankfurt aufeinander mit einem Happy End für die Frankfurterinnen. Sie gewannen mit 1:0. Lars Becker mit den Einzelheiten.
12: Dritte Niederlage für den ersten FC Union im dritten Spiel. Wichtiger 1:0 Auswärtserfolg für Frankfurt nach dem Aus in der Champions League Qualifikation. Vor knapp 6000 Zuschauern an der alten Försterei vergab Union durch Steuerwahl freistehend die große Chance zur Führung. Dann übernahm Frankfurt, kam durch einen abgefälschten Kopfball von Freigang zum 1:0. Union-Keeperin Böhi stand mehrfach im Mittelpunkt, parierte auch einen Foulelfmeter von Dorsun herausragend. Frankfurt hätte zur Pause deutlich höher führen können. Auch die ausgeglichenere zweite Halbzeit blieb intensiv. Campbell vergab eine gute Chance zum Ausgleich. Freigang scheiterte dann freistehend an Böhi und in der letzten Sekunde der Nachspielzeit vergab dann Steuerwald erneut die große Chance, noch zum 1:1 zu kommen. Frankfurt brachte den knappen 1:0 Vorsprung über die Zeit. Eintracht bleibt weiter ungeschlagen und verbessert sich auf Tabellenplatz 3. Union steht weiter ohne jeden Punkt auf dem vorletzten Rang.
10: Morgen Abend ist es soweit, dann startet die Königsklasse der Männer, die Champions League. Der BVB ist im Einsatz in einem vermeintlich nicht so schweren Spiel. Es geht gegen Villarreal. Vergangene Saison hat der BVB die Spanier 4:0 geschlagen. Villarreal hat zudem einen echten Fehlstart in der Liga hingelegt, ist nach 4 Spielen noch ohne Sieg. Doch Dortmunds Trainer Niko Kovac, der warnt davor, den Gegner zu unterschätzen.
13: Wir dürfen jetzt natürlich nicht den Fehler machen und das Ergebnis in der Liga im Moment bewerten. Und schon gar nicht überbewerten, weil das spiegelt nicht die Performance dieser Mannschaft in den ersten 4 Ligaspielen wider.
10: Ganz wichtig für Niko Kovac und den BVB gerade in solchen Spielen der Torjäger Guirassy.
13: Seitdem der Serou hier ist, macht er einen richtig guten Job. Jede Mannschaft braucht solch einen Topstürmer. Er weiß, wie ich ihn sehe. Wir schätzen uns sehr. Und der Serou ist für uns, wie ich immer wieder sagte, eine Lebensversicherung.
10: Ja, das hört man doch gern vom eigenen Trainer. Zum Schluss schauen wir noch auf die weiteren Champions-League-Spiele in dieser Woche. Da gibt es 2 deutsch-norwegische Duelle. Am Mittwoch spielt der VfB Stuttgart gegen Viking Stavanger und am Donnerstag der FC Bayern gegen Bodø Glimt. Ebenfalls am Donnerstag ist dann auch RB Leipzig im Einsatz, auswärts in Como in Italien.
0: Und soweit der Sport mit Maximilian Seib.

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1: Um 23.30 Uhr mit Ronald Lessig. Die CDU in Sachsen-Anhalt will ihren Landesvorstand neu aufstellen. Der bisherige Vorsitzende, Ministerpräsident Schulze, sagte nach einer Sitzung, die Neuwahl solle Ende November oder Anfang Dezember stattfinden. Aus der Nachrichtenredaktion Johannes Zuber.
2: Schulze selbst will dann nicht mehr für den Landesparteivorsitz kandidieren. Damit zieht er Konsequenzen aus dem schlechten Abschneiden seiner Partei bei der Landtagswahl. Mit ihm als Spitzenkandidat hatte die CDU ihr Ergebnis im Vergleich zur Wahl vor 5 Jahren mehr als halbiert und stellt künftig nur noch 15 der 83 Abgeordneten im Magdeburger Landtag. Als Nachfolger für Schulze will sich der Bundestagsabgeordnete Sepp Müller bewerben. Das hat der 37-Jährige am Abend angekündigt.
1: In mehreren deutschen Städten hat es nach dem Wahlsieg der AfD in Sachsen-Anhalt Proteste gegeben. Am Brandenburger Tor in Berlin versammelten sich mehrere tausend Menschen. Die Polizei sprach von 5000 Teilnehmerinnen und Teilnehmer, die Veranstalter von etwa 14.000. Zu der Kundgebung aufgerufen hatten die Kampagnenorganisationen Kampakt und die Klimaschutzbewegung Fridays for Future. Auf Transparenten waren Schriftzüge zu lesen wie »Faschismus ist keine Alternative« oder »AfD-Nazis stoppen«. Weitere Proteste gab es unter anderem in Schwerin, Potsdam und Essen. In der serbischen Hauptstadt Belgrad ist der Kriegsverbrecher Ratko Mladic beigesetzt worden. Tausende Menschen nahmen an einem Trauerzug teil. Aus Belgrad Oliver Schosch.
3: Offiziell war es kein Staatsbegräbnis, denn aus der EU hatte es Kritik gegeben. EU-Erweiterungskommissarin Marta Kos teilte mit, dass eine Heldenverehrung des Kriegsverbrechers Mladic mit den EU-Werten nicht vereinbar sei. Serbien ist EU-Beitrittskandidat. Und dennoch waren bei der Beerdigung einige serbische Minister anwesend und die komplette politische Führung der Serben in Bosnien-Herzegowina. Ratko Mladic war bis zu seinem Tod in den Niederlanden in Haft. Mladic wird unter anderem verantwortlich gemacht für den Genozid von Srebrenica und für die knapp 4-jährige Belagerung und Bombardierung Sarajevos.
1: Die Unionsfraktion im Bundestag hat Katharina dos Santos Vins zur neuen ersten parlamentarischen Geschäftsführerin gewählt. Sie tritt die Nachfolge von Steffen Bilger an, der neuer Verkehrsminister geworden ist. Dos Santos Vins ist 32 Jahre alt und kommt aus Nordrhein-Westfalen. Sie sitzt seit 5 Jahren für die CDU im Bundestag. Das Wetter in Deutschland. In der Nacht meist wechselnd bewölkt, erst im Südosten und später im äußersten Nordwesten Schauer bei 18 bis 12 Grad. Morgen fast überall Schauer oder Regen im äußersten Süden und in Ostsachsen trocken oder sonnig bei bis zu 18 Grad im Norden und 32 Grad im Süden. Am Mittwoch im Südosten Regen, im Nordwesten Schauer oder Gewitter, dazwischen heiter, 16 bis 22 Grad. Am Donnerstag Sonne und Wolken, im Norden einzelne Schauer, bis 23 Grad. Das waren die Nachrichten.
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2: Um 23.33 Uhr zunächst mit einer Entwarnung. Entwarnung auf der A92 Deggendorf-München. Kein Falschfahrer mehr zwischen Erding und Freising Süd. Und noch eine Entwarnung für die A96 München-Lindau. Auch dort kein Falschfahrer mehr zwischen Landsberg und Lech Nord und Jengen-Kaufbeuren. Eine Gefahreninformation für Niedersachsen. In Lüneburg ist es zu einem Großbrand mit starker Rauchentwicklung gekommen. Bitte schließen Sie daher die Fenster sowie Türen und schalten Sie Klimaanlagen sowie Lüftungsgeräte aus in Lüneburg. A1 Lübeck-Hamburg. Die Norderelbbrücke ist in beiden Richtungen wegen eines Schwertransports kurzfristig bis 5 Uhr immer mal wieder gesperrt. Die A3 Arnheim Richtung Oberhausen ist zwischen Emmerich und Emmerich-Ost nach einem Unfall bis ungefähr Mitternacht noch gesperrt. Die A4 Erfurt Richtung Chemnitz ist zwischen Glauchau-Ost und Hohenstein-Ernsthal nach einem Unfall gesperrt. A7 Hannover Richtung Kassel zwischen Dreieck Drammetal und Werratalbrücke 2 Kilometer Stau wegen einer Nachtbaustelle. A8 Salzburg Richtung München zwischen Rosenheim und Bad Aibling 2 Kilometer Stau dort wegen Fahrbahnerneuerung. Dort nur eine Spur frei.
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2: Mit Carsten Fick im Studio. Hallo. Kriege, Vertreibung, politische Repression und die Folgen des Klimawandels. Die Menschenrechtslage steht weltweit unter Druck. Vor diesem Hintergrund hat in Genf die neue Sitzungswoche des UN-Menschenrechtsrats begonnen. Und zwar mit einer Rede des UN-Hochkommissars für Menschenrechte mit Volker Türk. Sandra Bieger hat zugehört.
4: Als der UN-Hochkommissar für Menschenrechte Volker Türk im Völkerbundpalast in Genf ans Mikrofon tritt, zeigt er sich einerseits nachdenklich, andererseits kämpferisch. Nachdenklich, weil Menschenrechte weltweit eine immer kleinere Rolle zu spielen scheinen. Türk sagt, aktuell gäbe es rund um den Globus mehr als 60 Kriege, an denen mindestens ein Staat beteiligt sei. So viele wie seit Ende des Zweiten Weltkrieges nicht mehr. Der Österreicher macht aber auch klar, aufgeben ist keine Option und für Menschenrechte zu kämpfen sei gerade in schwierigen Zeiten wichtig.
5: Die Geschichte ist voller mutiger Menschen, die gehandelt haben, um Unterdrückung zu widerstehen und ihre Rechte einzufordern. Menschen, die Ungerechtigkeit und Ungleichheit angeprangert haben. Menschen, die sich weigerten, ihr Schicksal zu akzeptieren, die zusammenkamen, um die universellen Werte zu nutzen, die unsere Menschlichkeit stützen. Diese Wahrheit ist eine Kraft, mit der man rechnen muss, und sie untermauert alles, was wir tun.
4: In seiner Rede zur Eröffnung der Menschenrechtsratssitzung in Genf streift Türk viele Themen. Er sagt, ob im Iran oder Sudan, ob im Libanon, der Ukraine oder in Gaza. Überall seien es Zivilisten, die besonders unter Kämpfen und Kriegen zu leiden hätten. Der UN-Hochkommissar für Menschenrechte fordert unter anderem ein Ende der Unterdrückung von Frauen, weltweite Religionsfreiheit, ein Ende der Todesstrafe und. Die Liste seiner Forderungen ist so lang wie die Liste der Missstände, die er aufführt. Ein besonderes Anliegen ist es dem Österreicher, dass künstliche Intelligenz KI endlich international reguliert wird. Türk ist sich sicher, ansonsten könne sich diese zu einer existenziellen Gefahr für die Menschheit entwickeln.
5: Eine weitere Verzögerung kommt nur den großen Technologieunternehmen, ihren Eigentümern und Unterstützern zugute. Eine Handvoll Männer hat fast unbegrenzte Macht über KI, von der uns wiederholt gesagt wird, dass sie eine unvorstellbare Rechenkapazität hat. Sie reden von Freiheit, aber bei genauerem Hinsehen entpuppt sich das als kaum mehr als die Freiheit, unsere Daten zu nutzen.
4: Mit seiner heutigen Rede hat Volker Türk die aktuelle UN-Menschenrechtsratssitzung in Genf eröffnet. Diese dauert bis 7. Oktober. Am Ende will das Gremium über zahlreiche Resolutionen abstimmen. Mit diesen Resolutionen dokumentiert die UN-Einrichtung Menschenrechtsverletzungen, fordert Regierungen zum Handeln auf und kann Untersuchungen oder Sonderberichterstatter einsetzen.
2: 23.38 Uhr.
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2: Nach dem Sieg der AfD in Sachsen-Anhalt warnen Unternehmer vor den wirtschaftlichen Folgen dieses Wahlausgangs. Ein Klima der Abschottung sei Gift für den Standort, mahnt beispielsweise die Bundesvereinigung der Deutschen Arbeitgeberverbände. Ähnliche Töne kommen vom Handelsverband Deutschland, der ein abschreckendes Signal für ausländische Fachkräfte befürchtet. Die Reaktionen von Wirtschaft und Investoren auf den Wahlausgang in Sachsen-Anhalt fasst nun Claudia Wehrle aus unserer ARD-Finanzredaktion für Sie zusammen.
6: Politiker, Topmanager, Ökonomen, die Warnungen vor der Wahl waren laut und deutlich. Jetzt gilt es, die Konsequenzen abzuwägen, sagt Moritz Krämer, Chefvolkswirt der Landesbank Baden-Württemberg.
7: Na, im Ausland wird jetzt wahrgenommen, da ist zum ersten Mal eine rechtsextreme Partei, die wirklich ganz klar nicht nur die Umfragen, sondern die Wahlergebnisse anführt. Das hat natürlich gerade für ausländische Investoren in Sachsen-Anhalt potenziell durchaus einen gewissen Klang, den man nicht gerne haben will.
6: Sachsen-Anhalt nimmt im bundesweiten Vergleich mit Blick auf die Wirtschaftskraft einen der hinteren Plätze ein. Die Bevölkerung altert, viele junge Menschen ziehen weg, die Arbeitslosigkeit ist hoch. Schaut man auf die Wirtschaftsstruktur in Sachsen-Anhalt, dann sind es vor allem kleine und mittelständische Unternehmen, die das Land prägen. Die chemische Industrie spielt eine wichtige Rolle, also eine Branche, die mit den hohen Energiekosten zu kämpfen hat. Viele Unternehmen sind auch weniger vernetzt international, beobachtet Charlotte Bartels von der Universität Leipzig.
8: Und produzieren häufig Produkte mit geringeren Gewinnmargen. Also hier haben wir auch strukturelle Probleme, die sich eben in den letzten Jahrzehnten nicht aufgelöst haben und wahrscheinlich auch noch fortdauern werden.
6: Doch dies alles als ein Sachsen-Anhalt-spezifisches Problem zu bezeichnen, wäre zu kurz gegriffen. Auch in anderen Bundesländern gibt es strukturschwache Regionen. Auch anderswo gibt es Orte, wo die Arbeitslosigkeit hoch und wo jetzt schon absehbar ist, dass der demografische Wandel große Probleme mit sich bringen wird. Denn peu à peu gehen nicht nur die geburtenstarken Jahrgänge in den Ruhestand, in vielen Betrieben fehlen auch Fachkräfte, um den wirtschaftlichen Wandel mitzugestalten. Populistische Parteien geben vor, einfache Antworten zu haben, sagt Moritz Krämer.
7: Die Unzufriedenheit mit dem, was die Bundesregierung auf den Weg bringt, hat sicher auch ein Schärflein beigetragen zu der Niederlage der Etablierten.
6: Und weiter?
7: Ich meine, die AfD verspricht allen alles eigentlich. Ja, die Emotionen werden angesprochen, so geht's nicht weiter. Allgemeine Unzufriedenheit und das Wahlprogramm selber, das liest ja kaum einer.
6: Wie es in Sachsen-Anhalt weitergehen wird, vieles ist noch offen. Es steht eine schwierige Regierungsbildung an. Doch das Wahlergebnis sollte als Warnung angesehen werden, dringend benötigte Reformen anzugehen.
2: Aus der ARD-Finanzredaktion war das Claudia Wehrle. 43,8% stärkste Kraft in jeder Gemeinde. Nach der Landtagswahl in Sachsen-Anhalt lässt sich die AfD nicht mehr als politisches Randphänomen behandeln. Aber was folgt daraus? Weiter abgrenzen, punktuell zusammenarbeiten oder darauf setzen, dass sie sich in Regierungsverantwortung selbst entzaubert? Der Politik- und Kommunikationsberater Johannes Hilje beschäftigt sich seit Jahren mit den Strategien der AfD und hat gerade sein Buch Propaganda 4.0, wie rechte Populisten Brandmauern einreißen, neu aufgelegt. Und er analysiert auch, welche Rolle Gefühle in der Politik spielen und wie demokratische Kräfte verhindern können, Angst, Hoffnung und Wut den Populisten zu überlassen. Meine Kollegin Nina Zimmermann hat ihn gefragt, ob die Strategie im Umgang mit der AfD gescheitert ist oder ob es bisher gar keine gab.
9: Naja, die Strategie der Strategielosigkeit ist im Umgang mit der AfD gescheitert. Wir haben ja einen Wahlkampf erlebt, in dem man stellenweise das Gefühl bekommen konnte, die anderen Parteien reden mehr über die AfD als über ihr eigenes Programm. Und dann hat die CDU auch noch vor der Wahl angefangen, sich intern über den Umgang mit Linkspartei und AfD nach der Wahl zu zerlegen. Und ich finde diese eigene Inkonsequenz auch der anderen Parteien im Umgang mit der AfD, das ist immer wieder ein begünstigender Faktor für diese Partei.
10: Und Sie sagen ja auch, die Brandmauer allein, die sei zwar ein demokratisches Schutzprinzip, aber eben auch keine Strategie gegen diese hohen AfD-Werte. Also was, ja, Sie sind ja Politikberater, was muss zusätzlich passieren?
9: Ja, Brandmauer heißt im ursprünglichen Sinne keine Beteiligung von extremistischen Kräften an politischer Machtausübung. Und wenn man sich auf diese klare Definition mal einigen könnte, dann könnte man ja auch das in den Mittelpunkt stellen, womit man auch Wählerinnen und Wähler am Ende überzeugen kann, nämlich das eigene politische Angebot, ein Zukunftsbild, eine sinnstiftende Erzählung. Also dafür sozusagen, wofür man streitet, wo man das Land hinbringen will und wie man das dann vielleicht auch erreichen kann. Aber in diesem Wahlkampf gab es im Grunde nur eine Partei, die eine Vision hatte, und das war die AfD.
10: Und man hat auch letztendlich den Eindruck bekommen, die Menschen haben gestern eine Stimmung gewählt und eben kein Parteiprogramm.
9: Ja, also den Eindruck kann man haben, die AfD-Wähler, die sind sehr stark auf einer emotionalen Ebene anzusprechen und stellen auch sozusagen das Identitätsangebot, was ihnen diese Partei macht, durchaus auch über andere Erwägungen. Und wir haben ja auch erlebt, dass das jetzt auch bei den etablierten Parteien angekommen ist. Also der Kanzler hat ja heute so etwas wie eine emotionale Wende seines Politikstils angekündigt. Er ist ja bisher nicht durch einen Überschuss an Empathie aufgefallen. Empathie entsteht erstmal durch Zuhören, würde ich sagen, beim Thema Krankschreibung. Das war ja so eines der letzten Aufregerthemen. Da könnte er vielleicht jetzt auch mal die Menschen positiv überraschen und seine bisherigen Pläne, die ja viele Menschen auch verärgert haben, korrigieren. Aber dann benötigt er auch für seine Reformagenda insgesamt, glaube ich, eine Erzählung, also eine emotionale Erzählung braucht gleichermaßen politische Substanz und sinnstiftende Sprache. Also das ist nicht einfach nur ein Wording, sondern da muss man ein Zukunftsbild auch wirklich ausbuchstabieren und erklären, wie man dorthin kommt. Leitmotiv für das Land muss uns der Kanzler im Grunde präsentieren.
10: Wenn Sie den Auftrag jetzt bei sich bekommen würden vom Präsidium der Union, der CDU, es gehört ja auch der richtige Protagonist in dem Fall dazu. Haben wir den?
9: Ja, natürlich gibt es jetzt schon ein sehr verfestigtes Image auch von Friedrich Merz. Und das ist sicher nicht so einfach zu korrigieren. Und ich glaube, er müsste wirklich so einen überraschenden Moment mal erzeugen. Also wie ich es gerade zum Beispiel beim Thema Krankschreibung beschrieben habe, dass er auch sagt, das war falsch, dass wir das uns so vorgenommen haben. Das hat auf sehr viel Ablehnung gestoßen und wir korrigieren das jetzt. Also man kann sich ja nochmal an die zurückgezogene Osterruhe von Angela Merkel erinnern während der Corona-Pandemie. Das hat ihr auch sehr viel Sympathie gebracht, dass sie sich da korrigiert hat, einen Fehler eingestanden hat. Das würde, glaube ich, ein Bild von ihm zumindest mal ins Positive verändern, weil der Eindruck ja ist, das ist eigentlich so ein Sturkopf, der hört den Menschen gar nicht zu, im Zweifel ist ihm sogar die Lebensrealität mancher Menschen auch nicht so wichtig. Das bräuchte ich schon, so etwas, was so ein bisschen eine Disruption auch in dieses sehr festgefahrene negative Image von Friedrich Merz reinbringt.
10: Sie beschreiben Ulrich Siegmund ja auch als Feelgood-Populisten, der eine radikale Agenda freundlich und nahbar verpackt, stetig lächelnd. Wie stellt man denn einen solchen Politiker inhaltlich, ohne ihn durch so eine Dämonisierung noch größer zu machen?
9: Ja, indem man diese gute Laune, der ja einen, ich würde sagen, völkischen Visionismus umhüllt, dekonstruiert. Also Siegmund sagt ja immer, er wolle eigentlich ja nur so Dinge umsetzen, die dem gesunden Menschenverstand entsprechen. Wenn man aber in das Programm genau reinguckt, dann ist das wirklich im Grunde so eine illiberale Enklave, die da in Deutschland entstehen soll. Also Migranten, Menschen mit Behinderung, sexuelle Minderheiten, die sollen ausgegrenzt werden oder an den Rand der Gesellschaft gedrängt werden. Und Siegmund sagt dann auch immer, er wolle ja nur das gute, alte, sichere Deutschland zurück. Und wenn man ihn dann mal etwas genauer fragt, welche Zeit er damit meint, dann landet er irgendwo in den 90ern, wo aber beispielsweise die Kriminalitätsrate viel höher war in Sachsen-Anhalt, wo die Arbeitslosigkeit viel höher war. Also man muss hinter diese Slogans und hinter diese Erzählungen und Narrative der AfD kommen und den Leuten eigentlich aufzeigen, dass da für sie auch nicht viel Perspektive drinsteckt.
2: Sagt der Autor und Politikberater Johannes Hilje, 23.47 Uhr.
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2: Smart Homes, digitales Bezahlen per App und das E-Auto als erweitertes Smartphone auf vier Rädern. Das ist in China für viele Menschen bereits Alltag. Und das verändert natürlich drastisch die Marktlage für andere Hersteller, etwa in Europa. Eva Lami Schmidt berichtet aus Shanghai.
11: Hi, Mami. Okay.
12: Luogang Yu begrüßt seine KI-gestützte Sprachassistentin Nomi in seinem smart-vernetzten chinesischen E-Auto. Nomi sitzt als rundes Gerät mitten auf dem Cockpit, zwei Augen auf dem Display schauen zum Fahrer, der gerade spricht. Nomi erkennt ihn via Gesichtserkennung und bittet darum, auch das fremde Gesicht der Reporterin auf dem Beifahrersitz in der zum Auto gehörigen App speichern zu dürfen. Der 49-jährige IT-Manager schätzt besonders die Sprachsteuerung in seinem Auto. So kann er die Hände am Lenkrad lassen. Jetzt muss ich es überhaupt nicht mehr manuell bedienen. Es wird vollständig per Sprachbefehl gesteuert, sodass es ein Höchstmaß an Sicherheit gewährleistet und gleichzeitig komfortabler ist. Sicherheit und Bequemlichkeit, so verkaufen es chinesische Autohersteller ihren Kunden. Die Apps vom Smartphone sind mit dem Auto vernetzt und es gibt eine ganze Reihe von Entertainment-Funktionen wie Filme schauen, Videospiele zocken und Karaoke singen wie in einem zweiten Wohnzimmer. Auch für die eigenen vier Wände gibt es smarte Systeme, zum Beispiel smarte KI-gestützte Spiegel, die personalisierte Fitnessprogramme bereitstellen. Die 34-jährige Wang Yuyen zum Beispiel nutzt an ihrer Wohnungstür in Shanghai ein Schloss, das mit Gesichtserkennung oder Fingerabdruck geöffnet wird. Ich kann den Bereich vor der Tür über eine App überwachen. Mit dem Smart Home System kann ich die Raumtemperatur, die Beleuchtung und auch die Vorhänge über Sprachbefehle steuern. So Wang Yuyan, die selbst gerne neue Technik in Geschäften ausprobiert, wie zum Beispiel intelligente Armbänder, Ringe oder Brillen. Eine grundsätzliche Neugier, die in China viele teilen. Laut eines diesjährigen Berichts der Stanford-Universität ist in China die Begeisterung für neue KI-Technologien im Vergleich zu anderen Ländern am größten. 85% der befragten Menschen in China geben demnach an, dass Produkte mit KI ihr tägliches Leben in den vergangenen 3 bis 5 Jahren tiefgreifend verändert haben. Ob es nun neue Verbrauchergeräte, neue KI-Tools, die neueste App oder digitale Dienste sind, es scheint etwas zu sein, das zumindest von chinesischen Verbrauchern schneller angenommen wird, sagt dazu Kai Chan, der am US-amerikanischen Brookings-Institut zu Chinas Industriepolitik forscht.
2: Eva Lambi-Schmidt berichtete aus Shanghai.
11: Kultur.
2: Nach den Wahlen und dem Erfolg der AfD in Sachsen-Anhalt sind auch die Stimmen aus der Kulturszene laut und besorgt. Einzelne Künstlerinnen und Künstler, der Deutsche Musikrat, der Zentralrat der Juden in Deutschland, die Stiftung der Gedenkstätten, sie alle betonen, wie wichtig Freiheit, Vielfalt und Demokratie für unser Zusammenleben und für eine virulente Kulturszene sind. Das unterstreichen auch Kulturschaffende, die in Sachsen-Anhalt wohnen und arbeiten. Andrea Schwitzer hat einige Stimmen zusammengetragen.
13: Das Dorf Aken liegt in Sachsen-Anhalt an der Elbe, hat rund 7000 Einwohnerinnen und Einwohner. Eine davon ist die Schriftstellerin Christine Koschmieder. Sie ist 2019 von Leipzig nach Aken gezogen. Es hat sie gestört, dass in der Stadt vor allem über die Menschen auf dem Land gesprochen wird und nicht mit ihnen. Über ihren Alltag sagt sie,
14: dass ein Leben miteinander stattfindet, nicht anders, als er in der Weimarer Republik und danach auch stattgefunden hat. Die Spaltung ist ja viel weniger sichtbar, wenn man nicht die Bilder sieht, die bei Berichterstattungen über Demonstrationen, über Aufzüge, über politische Veranstaltungen gezeigt werden, wo es sehr laut und mit sehr vielen Fahnen und sehr viel Geschrei und sehr vielen Bratwürsten oder sehr viel Herzchen einhergeht. Das sind ja immer Ausnahmesituationen.
13: Dass die AfD in ihrem Dorf nahezu 50% aller Stimmen bekommen hat, sei prognostiziert worden. Man sei darauf vorbereitet gewesen, ergänzt Christine Koschmieder. Aber was heißt das konkret?
15: Ich habe immer ganz stark betont, es gibt bei uns kein Alternativprogramm. Wir bleiben unabhängig und wir machen unseren Spielplan, wie wir es machen wollen.
13: Julien Javas ist Theaterintendant in Magdeburg. Den Spielplan einem Parteiprogramm zu unterwerfen, komme für ihn nicht in Frage. Also überspitzt formuliert, nur noch verstorbene deutsche Dichter aufzuführen beispielsweise. Deutsche Bühnen zeigten ja auch Stücke von Schiller und Goethe. Es seien doch genau die Theater und Konzerthäuser, die dieses deutsche Erbe hochhielten.
15: Es heißt aber nicht, dass wenn man Goethe und Schiller präsentiert, dass man präsentiert es in einem Form, was den Werten der AfD passt. Man kann zwar sagen, man möchte mehr von den Autoren haben möchte, aber die Person, die das am Schluss inszeniert, kommt vielleicht mit einer politischen Botschaft oder mit einer künstlerischen Botschaft, die eigentlich ganz andere Werte vertritt.
13: Und genau das soll Theater ja sein, sagt Julien Chavas. Eine Gegenmacht zu den herrschenden Verhältnissen. Er ist überzeugt davon, dass das Publikum auch genau das am Theater schätze und wolle.
15: Ich frage mich wirklich, würde ich das Programm der AfD 1:1 im Spielplan umsetzen? Wer würde dann kommen? Also ich glaube, Menschen wollen nicht am Theater belehrt werden. Und es ist egal eigentlich, welche Ideologie.
13: Die Erfolge der AfD in Sachsen-Anhalt verknüpft er denn auch nicht unmittelbar mit deren Kulturpolitik.
15: Das ist aber nur eine Vermutung von mir. Ich habe das Gefühl, für die Wählerschaft der AfD gestern ein Kreuzchen neben der Partei zu stellen, war nicht hauptsächlich begründet durch eine Wille, die Kultureinrichtungen kaputt zu machen. Es war die Politik in Berlin, das war die Preise an der Tankstelle, die Migrationspolitik, also die AfD-Themen, aber nicht unbedingt, dass man Kultur kaputt machen möchte.
13: Fakt ist, die AfD in Sachsen-Anhalt will einen Kulturwandel. So steht es in ihrem Wahlprogramm. Die Forderungen an Kulturschaffende, die Kürzungsandrohungen werden auf über 10 Seiten ausgebreitet. Typisch neue Rechte, kommentiert FAZ-Journalist und AfD-Kenner Justus Bender.
11: Die Neurechte will letztlich kopieren, was sie bei den 68ern gesehen hat, nämlich einen Marsch durch die Institutionen und das Besetzen von kulturellen Räumen und das Herstellen einer kulturellen Hegemonie, wie sie das nennen. Und deswegen haben sie da viele Ideen, wie man sozusagen in den Schulen das nationaler machen könnte. An den Theatern sollen wieder mehr deutsche Stücke gespielt werden. Und der Witz ist, dass dann natürlich viele AfD-Anhänger jetzt gar nicht genau sagen könnten, was in ihrem örtlichen Theater gerade gespielt wird und ob das national genug ist. Aber es geht um diese Attitüde. Man möchte diesen Erfolg, den man bei Linken gesehen hat, dann über Jahrzehnte, den möchte man irgendwie kopieren. Und das ähnelt alles sehr den 68ern.
13: Was nicht heiße, dass alle politischen Vorhaben der AfD umsetzbar seien, betont Justus Bender. Es gebe rechtliche Grenzen. Und die gelte es weiterhin zu verteidigen. Anders als damals in der Weimarer Republik.
2: 23.55 Uhr.
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2: Der Wahlsieg der AfD in Sachsen-Anhalt sorgt für große Diskussionen und Unruhe. Politiker der Bundesregierung haben bestürzt reagiert. So sprach Kanzler Merz von großen Erschütterungen für das ganze Land und die CDU. Unsere Gastkommentatorin ist heute die freie Journalistin Vera Weidenbach in Tel Aviv. Sie blickt mit Sorge vor allem auf die Menschen mit Migrationsgeschichte in Sachsen-Anhalt.
17: Nach der Wahl in Sachsen-Anhalt, nach der zum ersten Mal eine AfD-geführte Regierung in einem Bundesland Wirklichkeit werden könnte, kommt die gesamte öffentliche Diskussion ohne diejenigen aus, die am stärksten von einer solchen Regierung betroffen wären. Menschen, Deutsche mit Einwanderungsgeschichte, mit zwei Pässen, mit Fluchterfahrungen. Die Politik der AfD betrifft Minderheiten am meisten. Ihre Zukunft, ihre körperliche Unversehrtheit. Rassismus, Islamophobie, Antisemitismus. Sie haben den Erfolg der AfD ermöglicht und jetzt könnte diese Partei all diese Menschenfeindlichkeit in Gesetze und aktive Politik gießen. Und doch war in den stundenlangen Wahlnachbesprechungen davon kaum ein Wort zu hören, geschweige denn politische Stimmen, die diese Perspektive repräsentieren. Politikerinnen und Politiker, die jetzt über die Zukunft von Sachsen-Anhalt diskutieren, sollten sich der Verantwortung bewusst sein, dass diese Diskussionen auf dem Rücken von Menschen geführt werden, die nicht mit am Tisch sitzen.
2: Die Meinung von Vera Weidenbach. Social-Media-Autor Carsten Pilger geht auf dem Instagram-Kanal von NDR Info mit den Regierungsparteien Union und SPD ins Gericht.
18: Ich möchte eine Partei wählen, der ich Lösungen zutraue, aber mache dann doch mein Kreuz beim geringsten Übel. Klingt eher nach Pflichterfüllung als gelebter Demokratie. AfD-Wähler haben dieses Gefühl vermutlich seltener. Jedenfalls konnte die Partei in Sachsen-Anhalt Zehntausende bisherige Nichtwähler mobilisieren. Und die anderen Parteien? Bei mir kommt vor allem an, wählt uns gegen die AfD. Aber die Brandmauer zur AfD darf nicht zum einzigen Wahlversprechen demokratischer Parteien werden, denn sie beantwortet nicht die Frage nach bezahlbarem Wohnen, sicheren Arbeitsplätzen und einem verlässlichen Staat. Die Lebenshaltungskosten belasten die Bürger bereits. Union und SPD verlangen ihnen weitere Anstrengungen ab. Doch welche Verbesserungen stehen dem gegenüber? Wer Einschnitte fordert, muss Ergebnisse liefern. Und auf die wartet man bei der Regierung Merz vergebens.
2: Sagt Social-Media-Autor Carsten Pilger auf dem Instagram-Kanal von NDR Info. Bundeskanzler Merz hat angekündigt, seinen Regierungsstil zu ändern und den Bürgern seine Politik in Zukunft besser zu erklären. Das Nachrichtenportal T-Online ist skeptisch, ob das gelingt.
19: Zu sehr ist das Bild, das viele Menschen von Merz haben, eben doch geprägt vom kühlen, rationalen Wirtschaftsmanager. Erschwert wird die Mission-Optimismus-Erzählung dadurch, dass das, was Deutschland ganz rational braucht, nämlich Reformen und Strukturwandel, vielen Menschen eben kaum als etwas Positives zu vermitteln ist.
2: Die Frankfurter Allgemeine verweist auf die schwierige Gesamtlage.
19: Jeder andere, der an Merz Stelle treten müsste, wäre mit derselben politischen und wirtschaftlichen Problemlage konfrontiert, die dadurch verschärft wird, dass den Parteien der politischen Mitte die Wähler davonlaufen. Nicht immer nur aus Frustration, sondern auch aus Begeisterung für das Autoritäre.
2: Und die Süddeutsche Zeitung sieht die Regierung Merz nach dieser Wahl stärker unter Druck als je zuvor und warnt zugleich vor einem Scheitern der Koalition.
19: Weil der Fall eines Kanzlers oder das Zerbrechen einer Bundesregierung der ultimative Triumph der AfD wäre, wäre genau das für das Land ein großes, gefährliches Übel. Keine demokratische Partei sollte ein Interesse daran haben, das Beben von Sachsen-Anhalt nach Berlin zu tragen, auch nicht in der Variante Koalitionskrach um die geplanten Reformen. Es gibt für den Kanzler keinen leichten Weg. Was es aber gibt, sind 2,5 Jahre Zeit, um es besser zu machen als in den ersten 1,5 dieser Legislaturperiode.
2: Und das waren unsere Standpunkte. Zusammengestellt hat sie heute Gisela Faumer.

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1: Um 0 Uhr mit Ronald Lessig. Die CDU in Sachsen-Anhalt zieht nach dem schlechten Abschneiden bei der Landtagswahl Konsequenzen. Die Mitglieder des Parteivorstands stellen ihre Ämter zur Verfügung. Aus der Nachrichtenredaktion Janine Artist.
2: CDU-Landeschef und Ministerpräsident Schulze sagte nach einer Vorstandssitzung in Magdeburg, er werde nicht wieder für den Vorsitz kandidieren. Er übernehme damit Verantwortung. Über eine neue Parteiführung soll auf einem Sonderparteitag im November oder Dezember entschieden werden. Der Bundestagsabgeordnete Sepp Müller hat angekündigt, als Bewerber für den Posten des Landeschefs anzutreten. Die CDU ist bei der Landtagswahl in Sachsen-Anhalt auf 17,2% abgestürzt. Vor 5 Jahren kam sie noch auf gut 37%.
1: Nach einer Serie von versuchten Sabotageangriffen auf das Stromnetz sind weitere Abschussvorrichtungen entdeckt worden. Sowohl in Nordrhein-Westfalen als auch in Sachsen meldete die Polizei entsprechende neue Fälle. In der Nähe von Eschweiler bei Aachen wurde demnach auch eine verdächtige Person beobachtet. Die Sicherheitsbehörden fahnden bereits seit Tagen nach einem 48-Jährigen. Er soll in verschiedenen Bundesländern versucht haben, mit Raketen einen Kurzschluss an Hochspannungsleitungen zu verursachen. Größere Schäden gibt es bislang nicht. Israels Verteidigungsminister Katz hat schärfere Töne gegenüber der Palästinenserbehörde im Westjordanland angeschlagen. Er drohte mit Krieg, sollte es zu einem Angriff auf Israel kommen. Aus Tel Aviv, Julio Segador.
3: Erneut gab es im besetzten Westjordanland bei Auseinandersetzungen zwischen radikalen jüdischen Siedlern, Palästinensern und der israelischen Armee Tote und Verletzte. Nun hat Israels Verteidigungsminister Katz die palästinensische Autonomiebehörde ungewohnt scharf angegriffen. Er habe zusammen mit dem Premierminister das Militär angewiesen, alle Vorbereitungen für einen umfassenden Krieg gegen die palästinensische Autonomiebehörde zu treffen, sollte diese einen Terrorangriff nach dem Vorbild des 7. Oktober gegen das Militär und jüdische Siedlungen verüben.
1: In Italien haben mehrere Gewerkschaften seit dem Abend zu einem landesweiten Warnstreik aufgerufen. Der Aussteig soll insgesamt 24 Stunden dauern. Reisende müssen deshalb mit Verspätungen und Ausfällen rechnen. Betroffen sind sowohl Regionalbahnen als auch Fernzüge fast aller italienischen Bahnanbieter. Hintergrund des Streiks sind Tarifverhandlungen. Das waren die Nachrichten. Das Wetter in Deutschland. Meist wechselnd bewölkt, im Südosten und später im äußersten Nordwesten Schauer bei 18 bis 12 Grad. Tagsüber fast überall Schauer oder Regen, im Süden und in Ostsachsen trocken oder sonnig, bei bis zu 18 Grad im Norden und 32 Grad im Süden. Morgen im Südosten Regen, im Nordwesten Schauer oder Gewitter, bis 22 Grad. Es ist 0 Uhr 3.
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4: Zunächst mit einer Gefahreninformation für Niedersachsen. In Lüneburg ist es zu einem Großbrand mit starker Rauchentwicklung gekommen. Bitte schließen Sie daher die Fenster sowie Türen und schalten Sie Klimaanlagen sowie Lüftungsgeräte aus. A1 Lübeck-Hamburg, die Norderelbbrücke ist in beiden Richtungen wegen eines Schwertransportes mehrfach kurzfristig bis ca. 5 Uhr gesperrt. Die A3 Arnheim Richtung Oberhausen ist zwischen Emmerich und Emmerich-Ost nach einem Unfall bis ca. 2 Uhr gesperrt. Die A4 Erfurt Richtung Chemnitz ist zwischen Glauchau-Ost und Hohenstein-Ernsthal nach einem Unfall gesperrt. A7 Hannover Richtung Kassel zwischen Dreieck Drammetal und Werratalbrücke 2 Kilometer Stau. A8 Salzburg Richtung München zwischen Rosenheim und Bad Aibling 2 Kilometer Stau wegen Fahrbahnerneuerungen. Und die A111, Dreieck Oranienburg-Charlottenburg, die ist zwischen Schulzendorfer Straße und Saatwinkler Damm in beiden Richtungen wegen Wartungsarbeiten bis ca. 5 Uhr gesperrt.
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4: Die kommt vom Norddeutschen Rundfunk aus Hamburg. Wir haben inzwischen Dienstag, den 8. September. Im Studio für Sie, Carsten Fick. Hallo. Und dieser Mann, der hat sich gestern Mittag geäußert, und zwar zur Wahl in Sachsen-Anhalt, wirkte dabei nicht besonders zufrieden, um es freundlich auszudrücken. Der Bundeskanzler Friedrich Merz.
5: Ich kann Ihnen sagen, wir sind alle zutiefst schockiert. Wir haben es in dieser Form so nicht erwartet. Wir haben es selbstverständlich zu akzeptieren. Das sind die Regeln unserer Demokratie, aber mit dem gestrigen Tag hat sich nicht nur in Sachsen-Anhalt etwas verändert, sondern in ganz Deutschland.
4: Der Bundeskanzler gestern Mittag in Berlin nach der Wahl in Sachsen-Anhalt. Er spricht von der schwersten Niederlage seit Jahrzehnten. Die CDU hat ihr Ergebnis mehr als halbiert. Und die AfD 43,8 Prozentpunkte, eine Zahl, an der die deutsche Politik von heute an nicht mehr vorbeikommt. Zum ersten Mal hat die AfD eine Landtagswahl gewonnen, verpasst aber knapp die absolute Mehrheit. Die Wahl in Sachsen-Anhalt ist auch heute noch natürlich das politische Top-Thema. Wir analysieren, wir schauen auf die Reaktionen in Berlin und fragen auch nach in Interviews. André Dramm berichtet zunächst mal aus Sachsen-Anhalt, genauer gesagt aus der Hauptstadt Magdeburg.
6: Am Tag nach der Landtagswahl in Sachsen-Anhalt ist AfD-Spitzenkandidat Ulrich Siegmund auf der Suche nach einem Königsmacher. Das Votum der Wähler sei ein ganz klarer Regierungsauftrag. Er könnte deutlicher kaum sein.
7: Selbstverständlich trete ich als Ministerpräsidentenkandidat in Sachsen-Anhalt an, wenn es sich abzeichnet, dass wir eine stabile Mehrheit auf den Weg gebracht haben. Deswegen ist es jetzt unser Anspruch, genau diese stabile Mehrheit in den nächsten Tagen, Wochen zu organisieren. Entweder durch die Unterstützung, und zwar vollständige Unterstützung einer Fraktion oder einzelner Abgeordneter.
6: Dass die AfD den Auftrag zur Regierungsbildung übernimmt, liegt für den großen Wahlverlierer Ministerpräsident Sven Schulze von der CDU auf der Hand.
8: Wir haben als CDU keinen Regierungsauftrag mehr. Wir sind Opposition. Der Regierungsauftrag liegt jetzt bei der AfD. Und die Entscheidungen und Geschicke, wie es in Sachsen-Anhalt in den nächsten Jahren weitergeht, liegt jetzt im Landtag bei den Abgeordneten, die gewählt sind. Und ja, es ist insgesamt für uns über Sachsen-Anhalt hinaus schon ein Tag, der uns ja auch tief getroffen hat.
6: Wie es mit Schulze selbst weitergehen wird, darüber wird auch in der Landeshauptstadt spekuliert. Der Regierungschef äußerte sich dazu vage.
8: Das ist eine schwere Niederlage, die wir in der CDU Sachsen-Anhalt erlitten haben. Und ich bin dort als Spitzenkandidat angetreten und werde daraus natürlich auch entsprechende Konsequenzen ziehen. Ich werde dem Landesvorstand ein Verfahren auch vorschlagen, wie wir damit umgehen können.
6: Mit der Krise umzugehen, versuchte auch Bundeskanzler Friedrich Merz. In Berlin erklärte er, dass er weiter zum Reformkurs der Bundesregierung stehe, aber begriffen habe, dass die Menschen unzufrieden seien.
5: Wir müssen versuchen, ich selbst auch, die Menschen auch in ihrer ganzen Emotionalität stärker zu erreichen. Die Lebenssituation vieler Menschen in Deutschland ist schwierig. Wir wissen, dass viele Menschen Angst haben um ihre eigene Zukunft, um das wirtschaftliche Fundament, um ihre soziale Absicherung.
6: Es müsse eine neue, bessere Erzählung geben, sagte Merz, warum die Reformen für notwendig erachtet werden. Selbst werde er aus dem Wahldebakel von Sachsen-Anhalt keine Konsequenzen ziehen.
4: Soweit André Dramm aus Magdeburg. Der Kanzler will also bei seiner Linie bleiben, will die angekündigten Reformen umsetzen und keine Konsequenzen ziehen. Anne-Kathrin Mellmann in unserem Hauptstadtstudio in Berlin. Ich habe sie gefragt, gab es denn bei ihm, beim Kanzler, zumindest auch ein Stück weit sowas wie Selbstkritik? Ist der Denkzettel, den er bei der Wahl bekommen hat, den Berlin insgesamt bekommen hat, ist der bei ihm angekommen?
9: Ja, in Teilen glaube ich schon. Er wirkte durchaus ziemlich selbstkritisch, erstaunlich selbstkritisch, fast ein bisschen bedrückt. Er hat dann ganz ausführlich auf die dramatische Bedeutung dieses Wahlsiegs für Deutschland hingewiesen, hat da unter anderem gesagt, dass man jetzt nicht einfach zur Tagesordnung übergehen kann. Er will allerdings an seinem Reformkurs festhalten. Er will ihn einfach nur anders, also besser, so hat er sich ausgedrückt, vermitteln. Und was seine eigene Person angeht, ja, also da war er auch selbstkritisch. Da hat er nicht zum ersten Mal eingestanden, dass er die Emotionen der Menschen nicht so besonders gut erreicht. Und heute eben, dass er die Angst der Menschen vor Reformen, vor Veränderungen offensichtlich unterschätzt hat. Und an den Stellen, an denen es so darum ging, da wirkte er dann fast ein bisschen leidend.
4: Der Kanzler will also an den Reformen festhalten. Sieht das eigentlich der Koalitionspartner, die SPD, genauso? Oder ist man sich da eher uneinig?
9: Ja, eindeutig uneinig. Also sowohl Bärbel Baas, SPD-Parteivorsitzende und zugleich Bundesarbeitsminister,

0: ankurbeln.
1: Wie würden Sie denn heute, einen Tag nach der Wahl in Sachsen-Anhalt, die grundsätzliche Stimmung in der Regierung bei CDU und SPD beschreiben? Tief deprimiert, kämpferisch oder ratlos?
0: Na, eine Mischung. Also die Leute wirken schon heute, alle, die so vor die Presse getreten sind, sehr angefasst, sehr bedrückt, geschockt auch. Es ist schon wirklich eine Schockwelle, aber zugleich auch kämpferisch. Also einige sogar sehr kämpferisch, zum Beispiel Bärbel Baas, aber auch der Kanzler und sein Fraktionschef, die wirkten schon auch so, als hätten sie die Botschaft verstanden und wollten jetzt was daraus machen. Vor allen Dingen natürlich auch mit Blick auf die anstehenden Landtagswahlen, die noch kommen, Mecklenburg-Vorpommern und Berlin.
1: Dann zum Wahlgewinner, zur AfD. Dort die Stimmung natürlich erwartungsgemäß sehr gut. Ulrich Siegmund, der Spitzenkandidat, wollte ja nur mit einer klaren Mehrheit eigentlich regieren. Die gibt es allein von der AfD nicht. Bleibt es dabei oder hat die Parteiführung in Berlin da vielleicht auch andere Vorstellungen?
0: Ja, die beiden Bundessprecher Tino Chrupalla und Alice Weidel, die haben sich ja heute mit Ulrich Siegmund in Berlin präsentiert. Super stolz auf ihren Sieger, ihren Wahlsieger in Sachsen-Anhalt. Und da wurde ganz schnell deutlich, sie wollen die Regierungsmacht, eine klare Mehrheit hin oder her. Minderheitsregierung wäre eine Variante oder eine Zusammenarbeit mit dem BSW zum Beispiel. Ja, und Ulrich Siegmund, der kann sich offenbar ganz gut vorstellen, mit der Unterstützung auch einzelner Abgeordneter anderer Parteien zu arbeiten.
1: Und dabei sehr wichtig könnte die Rolle des BSW werden, gerade so in den Landtag reingekommen. Aber die 5 Stimmen, die 5 Abgeordneten, die könnten der AfD gut gefallen. Das BSW könnte der AfD zur Macht verhelfen. Wie steht denn da die Parteispitze des BSW dazu?
0: Also Sarah Wagenknecht scheint sich da alle Türen offen zu halten. Heute hat sie auf Social Media wissen lassen, dass sie auf Mehrheiten im Magdeburger Landtag hofft für einen Kurswechsel, zum Beispiel in der Energiepolitik, Bildung oder auch Reform des öffentlich-rechtlichen Rundfunks. Also alles Themen, bei denen es dann doch gut möglich scheint, dass es gewisse Übereinstimmungen mit der AfD auch gibt inhaltlich. Die Co-Parteichefin Mohammed Ali, die sagt immer wieder, dass sie sich einen überparteilichen Ministerpräsidenten vorstellen kann. Das hat sie auch heute wieder gesagt. Und der sollte dann nach ihren Vorstellungen mit wechselnden Mehrheiten regieren, also auch mit der AfD.
1: Schauen wir dann noch auf die etwas kleineren Parteien, einstellig, Grüne und Linke. Wie wird von denen die Wahl heute aufgearbeitet?
0: Die haben auch ihre Spitzenkandidaten aus der Sachsen-Anhalt-Wahl heute nach Berlin geschickt. Und da gab es dann so gemeinsame Auftritte und es wurde dann auch klar, sie wollen alle auf jeden Fall eine AfD-Regierung in Sachsen-Anhalt verhindern. Allerdings, wie genau, da müssen wohl noch Ideen entwickelt werden.
1: Sagt Anne-Kathrin Mellmann mit den Berliner Reaktionen auf die Landtagswahl in Sachsen-Anhalt. Und dann haben die Meinungsforscher von Infratest DIMAP schnell nochmal nachgefragt in Sachsen-Anhalt nach der Wahl. Hat sich da die Stimmung im Land eventuell nach dieser historischen Wahl verändert? Markus Sambale zu den Ergebnissen dieser Blitzumfrage.
2: Der Wahlausgang in Sachsen-Anhalt bereitet einer Mehrheit der Deutschen Sorgen. Fast 2/3 sind über das Wahlergebnis eher besorgt. Knapp 1/4 zeigt sich eher erfreut. Nur sehr wenigen, 8%, ist das Wahlergebnis egal, wie der ARD-Deutschland-Trend extra zeigt. Demnach ist das Land in 2 Hälften gespalten bei der Frage, ob AfD-Kandidat Ulrich Siegmund nach dem Wahlsieg in Sachsen-Anhalt zum Ministerpräsidenten gewählt werden sollte, wenn er dafür auch ohne eigene Mehrheit die nötigen Stimmen von anderen zusammenbekommt. 45% der Befragten sind dafür. 48% meinen, AfD-Mann Siegmund sollte nicht zum Ministerpräsidenten gewählt werden. Beim Thema, wie die anderen Parteien mit der AfD umgehen sollen, zeigt sich ein gemischtes Meinungsbild. Gut 40% sind der Ansicht, dass die anderen Parteien unfair mit der AfD umgehen. Eine knappe Mehrheit von 51% ist dafür, die AfD bei der politischen Arbeit in Zukunft stärker einzubinden. Das Wahlergebnis von Sachsen-Anhalt wird oft als Denkzettel für die Bundesregierung interpretiert. Im ARD-Deutschland-Trend Extra sagt eine deutliche Mehrheit von gut 3/4, die Bundesregierung habe einen solchen Denkzettel verdient. Dies passt zum allgemeinen Stimmungsbild. Nur 14% trauen Kanzler Friedrich Merz derzeit zu, Deutschland gut durch die anstehenden Aufgaben zu führen. Fast 90% sind insgesamt unzufrieden mit der Arbeit der Bundesregierung. Diese Unzufriedenen ärgern sich mit Blick auf die Koalitionspartner am meisten über die CDU.

0: CDU, nämlich mehr als 60%. Über die SPD ärgern sich gut 20%, über die CSU nur 7%. Kritisiert wird die Bundesregierung unter anderem wegen der anstehenden Reformen, bei der Rente zum Beispiel. Eine Empfehlung der Rentenkommission, die sogenannte Rente mit 63 abzuschaffen, wird dabei überwiegend kritisch gesehen. Fast 3/4 der repräsentativ Befragten wollen, dass die abschlagsfreie Rente nach 45 Beitragsjahren bestehen bleibt, auch wenn dafür die Rentenbeiträge erhöht werden müssen.
1: Markus Sambale zum ARD Deutschland Trend Extra zum Wahlausgang in Sachsen-Anhalt. 0:16 Uhr.
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1: Und wir bleiben noch kurz bei den Reaktionen auf die Wahl in Sachsen-Anhalt. Fast ganz Europa blickt ja nach Deutschland, blickt auf Sachsen-Anhalt, das erste Bundesland, in dem eine gesichert rechtsextremistische Partei klar stärkste Kraft wird. Schauen wir zunächst mal auf die Reaktion in Brüssel bei der EU. Thomas Spickhofen fasst sie zusammen. Obwohl, so besonders deutlich waren die Kommentare gar nicht.
3: Kein Kommentar von der Kommission, sagt Kommissionssprecherin Paula Pinho. Machen wir ja nie, weder zu nationalen noch zu regionalen Wahlen.
4: We never comment on national or regional elections.
3: Wir werden keine Art von Kommentar von hier aus geben.
4: And it won't be exception today. We will not offer any comment from this podium.
3: In der Tat wäre das ungewöhnlich, nicht nur, weil sich Kommissionspräsidentin Ursula von der Leyen gerade in Grönland aufhält, sondern weil sich die Kommission tatsächlich äußerst selten zu Wahlausgängen in ihren Mitgliedstaaten äußert. Wobei es ein bisschen auch drauf ankommt. Nach der Parlamentswahl in Ungarn im April gab es durchaus Freude darüber, dass die Wahl Peter Modja ins Amt hob und Viktor Orban, einen bekennenden AfD-Fan, aus demselben fegte. Aber möglicherweise war man in der Kommission auch ganz froh, sich auf diese No-Comment Position zurückziehen zu können. Ihrer Freude Ausdruck dagegen geben die AfD-Abgeordneten im Europaparlament. Von einem politischen Erdbeben spricht Mary Kahn aus Frankfurt am Main. Fraktionsvorständin Christine Andersson sieht ein starkes Zeichen an die gesamte Bundesrepublik. Die AfD ist im Europäischen Parlament allerdings sehr isoliert. Die beiden anderen Rechtsaußenfraktionen, EKR und Patrioten für Europa, wollen nichts mit ihr zu tun haben. Ihre starken Figuren, Giorgia Meloni aus Italien und Marine Le Pen aus Frankreich, haben sich bislang auch nicht in den Reigen der Gratulanten eingereiht. René Repasi, der Chef der deutschen Sozialdemokraten im Parlament, ist besorgt über die europäische Außenwirkung des Wahlausgangs.
5: Das Ergebnis der Landtagswahl in Sachsen-Anhalt hat unsere europäischen Nachbarn bis ins Mark erschüttert.
3: Man frage sich dort, welchen Weg dieses Deutschland nehme, in dem die AfD in einem Landesparlament kurz vor einer absoluten Mehrheit stehe.
5: In europäischen Ländern ist man rechtspopulistische Parteien natürlich gewohnt, aber der Ton, mit dem die AfD in Sachsen-Anhalt aufgetreten ist, das haben viele ausländische Medien in ihre Heimatländer transportiert und man sieht, dass es doch eine andere Qualität hat.
3: Die deutsche Landtagswahl werde ihre Auswirkungen auf die europäische Politik haben, glaubt Repasi. Zum Beispiel mit der Frage, ob man auf das Anwachsen von rechts außen mit noch schärferer Migrationspolitik reagiere.
5: Das Besetzen von rechtsextremen Themen hat noch nie geholfen, Rechtsextreme kleiner zu bekommen. Man muss an die Wurzel der Probleme gehen und das sind eben die steigenden Lebenshaltungskosten, das sind die hohen Benzinpreise und das sind die hohen Mieten.
3: Niklas Herbst, der Vorsitzende der Unionsgruppe im Europaparlament, ist sich ebenfalls sicher.
6: Für die europäische Ebene wird es in der Tat auch Konsequenzen geben müssen.
3: Der CDU-Politiker, der auch bei der Präsidiumssitzung seiner Partei in Berlin dabei war, zählt auch gleich einige Themen auf.
6: Das wird zum Beispiel bedeuten müssen, dass wir als CDU-CSU-Gruppe auch gegenüber der Kommission deutlich machen, es muss eine spürbare Umkehr geben, wenn es um die Bürokratielasten geht, auch wenn es um den zukünftigen EU-Haushalt geht, der deutlich moderner und zukunftsfähiger aufgestellt sein muss.
3: Bürokratieabbau und ein schlankerer, effizienterer EU-Haushalt. Das sind auch die beiden Themen, die Friedrich Merz in Brüssel immer wieder gern in den Mittelpunkt stellt.
1: Soweit die Reaktionen aus Brüssel, zusammengefasst von Thomas Spickhofen. Ja, und wie reagiert man in Russland zum Beispiel? AfD-Co-Chef Tino Chrupalla hat ja durchaus Sympathien erkennen lassen, würde gerne das Verhältnis zu Russland deutlich verbessern. Stefan Lark berichtet.
7: Die Reaktionen in Russland auf den Wahlsieg der AfD in Sachsen-Anhalt reichen von nüchterner Analyse bis hin zu offener Häme. Besorgnis darüber, dass mit der AfD Sachsen-Anhalt eine vom Verfassungsschutz als gesichert rechtsextrem eingestufte Partei Regierungsverantwortung übernehmen könnte, ist dabei kaum zu erkennen. Zahlreiche Kommentatoren staatsnaher Medien sagen der Bundesregierung von Kanzler Friedrich Merz schwierige Zeiten voraus, manche sogar ihr Ende. Die russische Regierungszeitung Rassiskaja Gazeta schreibt, es werde immer schwieriger, eine Partei wie die AfD zu ignorieren, die bei Wahlen so große Zustimmung erfahre. Deshalb werde in Deutschland bereits über Szenarien diskutiert, die bis zu einer Spaltung der CDU reichen könnten. Hintergrund sei die Frage, ob eine Zusammenarbeit mit der AfD künftig möglich oder notwendig werde. Die russische staatliche Nachrichtenagentur RIA Novosti hält es sogar für denkbar, dass Friedrich Merz über den AfD-Erfolg in Sachsen-Anhalt politisch stürzen könnte. Als größere Gefahr für die Stabilität Deutschlands sieht das Medium jedoch die wachsende Kluft zwischen Ost- und Westdeutschland. Der Wahlerfolg der AfD sei dafür ein Beleg. In Fragen der Wirtschaft, Migration, Sicherheitspolitik und der Unterstützung der Ukraine gingen die Ansichten beider Landesteile zunehmend auseinander. Einig sei man sich allenfalls in der Kritik am Bundeskanzler. Auch Kirill Dmitriev, Berater des russischen Präsidenten Wladimir Putin, sieht Friedrich Merz politisch unter Druck. Auf der Plattform X, ehemals Twitter, erklärte er, der Wahlerfolg der AfD sei ein Zeichen für das Scheitern der deutschen Regierungskoalition. Wörtlich sprach er von deren Arroganz, Engstirnigkeit, Kriegstreiberei, Inkompetenz und Heuchelei. Zudem erklärte Dmitriev, Deutschland sei aufgewacht und verspottete den Bundeskanzler mit einem Vergleich zum ehemaligen britischen Premierminister Keir Starmer, der mit schlechten Umfragewerten aus dem Amt geschieden war.
1: Stefan Lag über russische Reaktionen auf den Wahlsieg der AfD in Sachsen-Anhalt. Anderes Thema. Wohnung heizen, das war früher ein Routinevorgang. Öl bestellen, Erdgasverträge abschließen, fertig. Heute ist die Frage, wie wir unsere Häuser warm bekommen, zu einer der großen Zukunftsfragen geworden. Denn bis 2045 will Deutschland klimaneutral sein. Einige Bundesländer haben ehrgeizigere Ziele sogar. Rheinland-Pfalz will das 5 Jahre früher schaffen. Daher arbeiten viele Kommunen an sogenannten Wärmeplänen. Dabei geht es um die Frage, wie wir unsere Gebäude klimafreundlich beheizen können. In Schweich bei Trier soll die Antwort direkt vor der Haustür liegen, in der Mosel, aus dem Teile der Stadt Wärme schöpfen wollen. Ludger Peters berichtet.
8: In der Nähe der Mosel befinden sich in Schweich ein Freibad, mehrere Schulen, die Polizei und weitere Einrichtungen. Dort wird viel Energie zum Heizen benötigt. Meist kommt dort Erdgas zum Einsatz und auch im alten Schweicher Ortskern nicht weit entfernt von Bad und Schulen setzen die Bewohner auf Gas oder Öl. Bei der Wärmeplanung war für Schweichs Klimaschutzmanager Florian Merten schnell klar, dass Erdgas und Öl zum Teil mit der Energie aus der nahegelegenen Mosel ersetzt werden könnten.
9: Wir sind halt in der glücklichen Lage, dass wir halt die Mosel vor der Haustür fließen haben und die dann für die Flussthermie nutzbar machen können.
8: Flusswärme, die mithilfe einer Wärmepumpe genutzt wird. Das Prinzip ist bekannt. Viele Häuselbauer setzen sich mittlerweile eine Wärmepumpe vor die Tür. Der Außenluft wird dabei Wärme entzogen, um sie mit der Pumpe auf Heiztemperatur zu bringen. Professor Henrik Tehesen, Experte für erneuerbare Energien an der Hochschule Trier, sagt, dass das Potenzial von solchen Flusswärmepumpen noch höher sei.
10: Der Vorteil ist, wir nutzen halt nicht die Außenluft, die ja im Winter gerne auch mal -5 oder -10 Grad sein kann, sondern wir nutzen die Mosel, die halt im Winter knapp unter 10 Grad fällt. Und was diese Wärmepumpe macht, ist, sie nutzt diese sogenannte Umweltwärme, also die Wärme, die in dem Flusswasser steckt, und kann dann daraus dann hohe Temperaturen machen, die dann im Bereich von 50, 60 oder sogar 70 Grad Celsius liegen. Die brauche ich dann, um mit der Wärme dann meine Heizkörper oder meine Fußbodenheizung zu betreiben.
8: Angetrieben werden soll die Pumpe bei ihrer Arbeit von erneuerbaren Energien. Noch gibt es vergleichsweise wenige Flusswärmepumpen. In Mannheim werden so 3.500 Haushalte mit Fernwärme aus dem Rhein versorgt. Weitere Pumpen sollen folgen. In Köln war im Sommer Grundsteinlegung für eine Flusswärmepumpe, die 50.000 Haushalte versorgen kann. In Rheinland-Pfalz gehört Schweich mit wenigen anderen Kommunen zu den Vorreitern, sagt Klimaschutzmanager Florian Merten.
9: Tatsächlich erhalte ich öfter das mal Anfragen, wo man sich halt bei mir erkundigt, für die Machbarkeitsstudie, wie wir dabei vorgegangen sind, wo man sich dann halt Anregungen holt. In Rheinland-Pfalz, denke ich, sind wir dadurch, dass wir relativ frühzeitig mit der Wärmeplanung gestartet sind, einer der ersten, die sich auch im Prozess der Machbarkeitsstudie relativ weit vorne bewegen.
8: Die Machbarkeitsstudie soll Anfang kommenden Jahres vorliegen, dann geht's in die Planungen. Wichtig ist, dass es genug Abnehmer gibt, denn Schwaich hat bisher kein Nahwärmenetz. Bedeutet, Rohre für Warmwasser müssten unter den Straßen verlegt werden. Investitionen, die über den Energiepreis wieder reingeholt werden sollen. Je mehr Leute mitmachen, desto besser rechnet es sich. Experten wie der Trierer Henrik Theesen gehen davon aus, dass Erdgas und Öl wegen der CO2-Bepreisung in Zukunft teurer werden, was wiederum für den Anschluss an das Flusswärmenetz spreche.
10: Da bin ich dann unabhängig, wenn ich dann das Nahwärmenetz habe, einen Anbieter habe, die nutzen das Flusswasser. Und damit habe ich eine stabile Versorgung auch über die nächsten Jahre hinweg.
8: Eine Studie der Technischen Universität Braunschweig kam zu dem Ergebnis, dass über 90% der in Deutschland benötigten Wärme für Gebäude aus der Flussthermie kommen könnten. An den großen deutschen Flüssen werden sich also wohl viele weitere Kommunen, sowie Schwaich an der Mosel, in Zukunft mit dem Thema auseinandersetzen.
1: Ludger Peters aus Schwaich bei Trier. Dort soll die Wärme demnächst aus der Mosel kommen. 0.26 Uhr.
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11: Minimalziel erreicht. Bei der Basketball-WM in Berlin haben die deutschen Frauen ihr drittes und letztes Vorrundenspiel gewonnen und sind im Turnier weiter dabei. Das deutsche Team hat Mali klar mit 83-58 besiegt. Armin Lehmann.
12: Es war das beste deutsche Spiel bei der Heim-WM in Berlin. Angeführt von den überragenden Luisa Geiselsöder und Frieda Bühner gewannen die Basketballfrauen souverän mit 83-58 gegen Mali. Nur in der Anfangsphase der Partie konnten die Afrikanerinnen mithalten, doch schon zur Pause lag Deutschland deutlich in Führung. Mit diesem Sieg erreichte das DBB-Team Platz 2 in der Gruppe A und trifft rund 25 Stunden nach der Schlusssirene in einem Qualifikationsspiel fürs Viertelfinale auf Korea. Nach den bisher gezeigten Leistungen sind Deutschlands Frauen in der wohl wieder ausverkauften Arena am Ostbahnhof klar favorisiert und könnten mit einem Sieg gegen die Koreanerinnen das Viertelfinale buchen.
11: Beste Werferin gegen Mali war Frieda Bühner mit 21 Punkten und so ordnet sie den souveränen Sieg ein.
13: Souverän ist ein gutes Wort. Ich glaube, wir waren einfach sehr solide heute. Wir wussten, was wir machen. Wir haben gut verteidigt. Natürlich gab es so ein paar Situationen, wo man was hätte besser machen können. Das gibt es natürlich immer. Aber ich glaube, wir haben den Gameplan gut durchgezogen. Und ich hoffe, das konnte man sehen auf dem Spielfeld.
11: Die deutschen Basketballerinnen und Frieda Bühner sind bei der WM weiter dabei. Zwei Spiele, zwei Siege. Die SV Elversberg ist die Überraschung in der noch jungen Saison der Fußball-Bundesliga. Jetzt hat der kleine Club aus dem Saarland Protest gegen die Sperre seines Trainers Vincent Wagner eingelegt. Der hatte beim 4:3 am vergangenen Wochenende in Mönchengladbach eine umstrittene gelb-rote Karte gesehen, die gleichbedeutend ist mit einem Spiel Sperre. Hat aber nichts genützt. Der DFB hat den Einspruch zurückgewiesen. Am kommenden Spieltag trifft die SV Elversberg zu Hause auf den FC Bayern ohne Trainer Wagner auf der Bank. Heute Abend startet dann die Champions League in ihre neue Saison. Von den vier deutschen Mannschaften macht Borussia Dortmund den Anfang. Der BVB bekommt es mit dem FC Villarreal zu tun. Daniela Müllenborn.
14: Das Ziel ist klar. Der BVB will ins Champions League Achtelfinale, das er vergangene Saison noch verpasste. Nach dem Aus in den Playoffs. Damals ging es in der Ligaphase ebenfalls gegen Villarreal. Dortmund gewann zu Hause 4:0. Um aufkommenden Übermut gleich einzudampfen, ordnet BVB-Trainer Niko Kovac ein.
15: Das vierte Tor fällt in der Nachspielzeit. Ein Elfmeter, eine rote Karte. Es klang sehr sicher, aber es war trotzdem eine enge Geschichte.
14: Auch dass Villarreal in der spanischen Liga nach 4 Spieltagen bislang siegloser Tabellen-16. Ist, lässt er als Formbarometer nicht zu.
15: Wir wissen auch, wenn die Champions League ertönt, dann ist es nochmal was anderes.
14: Und trotzdem, sehr viel dickere Brocken kommen erst noch mit dem FC Arsenal, Inter Mailand und Europa-League-Sieger Aston Villa. Deshalb ist ein Auftaktsieg zu Hause gegen Villarreal fast schon Pflicht. Allerdings hat der BVB Defensivprobleme. Trainer Niko Kovac könnten die Abwehrspieler ausgehen.
15: Wir als Trainer müssen schon immer wieder ein bisschen noch überlegen, müssen eine Idee mehr haben, müssen ein bisschen Fantasie mitbringen. Und die Fantasie, die geht uns nicht aus. Also wir werden schon irgendwie was zusammenschustern, wenn es denn sein sollte.
11: Los geht's um 21 Uhr. Der VfB Stuttgart spielt dann morgen, also am Mittwoch, gegen Viking Stavanger. Der FC Bayern ist erst am Donnerstag dran, Gegner dann auch ein Team aus Norwegen, Bodo Glimt. Ebenfalls am Donnerstag spielt Leipzig in Como. In der Fußball-Bundesliga der Frauen steht Union Berlin auch nach dem dritten Spieltag ohne Punkte da. Das Team von Trainerin Marie-Louise Ether hat gegen Eintracht Frankfurt mit 0:1 verloren. Und ein Ergebnis noch aus der Handball-Bundesliga der Männer. Da gab es ein Unentschieden zwischen der HSG Wetzlar und dem THSV Eisenach. 31:31.
1: Und soweit der Sport mit Michael Augustin.
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16: Um 0.30 Uhr mit Ronald Lessig. Die CDU in Sachsen-Anhalt zieht nach dem schlechten Abschneiden bei der Landtagswahl Konsequenzen. Wie Landeschef und Spitzenkandidat Schulze nach einer Sitzung mitteilte, stellen alle Mitglieder des Landesvorstands ihre Ämter zur Verfügung. Über eine neue Parteiführung soll auf einem Sonderparteitag im November oder Dezember entschieden werden. Der Bundestagsabgeordnete Sepp Müller hat als erster angekündigt, für den Landesvorsitz zu kandidieren. Die CDU ist bei der Wahl am Sonntag auf 17,2% abgestürzt. Vor 5 Jahren kam sie noch auf 37,1%. Auch in Berlin diskutieren die Parteien über Konsequenzen aus dem Sieg der AfD bei der Landtagswahl in Sachsen-Anhalt. Bundeskanzler Merz sagte, das Wahlergebnis treffe ihn persönlich. Er werde sich der Verantwortung dafür nicht entziehen. Aus Berlin, Jan Zimmermann.
17: Er will den eingeschlagenen Reformweg weitergehen und künftig mehr und besser erklären, warum dieser notwendig ist. Die SPD will den Kurs der Reformpolitik überdenken. Zwar seien Veränderungen bei Rente, Gesundheit und Pflege nötig, sie dürften aber nicht gegen die Menschen erfolgen, erklärten die SPD-Chefs Baas und Klingbeil. Die Grünen fordern vom Kanzler einen Politikwechsel. Es dürfe kein Weiter-so geben, betonte Co-Parteichef Banaschak. Das gelte für alle Parteien, auch für die eigene.
16: Die Unionsfraktion im Bundestag hat Katharina dos Santos-Vinz zur neuen ersten parlamentarischen Geschäftsführerin gewählt. Sie tritt die Nachfolge von Steffen Bilger an, der neuer Verkehrsminister geworden ist. Dos Santos-Vinz ist 32 Jahre alt, kommt aus Nordrhein-Westfalen. Sie sitzt seit 5 Jahren für die CDU im Bundestag. UN-Menschenrechtskommissar Türk hat sich entsetzt gezeigt über Berichte, wonach Menschen in der Ukraine durch eine autonom agierende russische Drohne getötet worden sind. Vor dem UN-Menschenrechtsrat forderte Türk, derartige Waffen zu verbieten. Die New York Times hatte vor einigen Tagen berichtet, dass eine von künstlicher Intelligenz gesteuerte Drohne Anfang Juli 3 Menschen in der ukrainischen Stadt Saporischschja getötet habe. Demnach sollte die Drohne eigentlich eine Tankstelle angreifen, habe aber selbstständig ihr Ziel geändert. Nach den Worten des Menschenrechtskommissars hat offenbar auch die Ukraine eine solche Waffe getestet. Das Wetter in Deutschland. Meist wechselnd bewölkt im Südosten und später im äußersten Nordwesten Schauer bei 18 bis 12 Grad. Tagsüber fast überall Schauer oder Regen im äußersten Süden und in Ostsachsen meist trocken und sonnig bei bis zu 18 Grad im Norden und 32 Grad im Süden. Morgen im Südosten Regen, im Nordwesten Schauer oder Gewitter, 16 bis 22 Grad und am Donnerstag Sonne und Wolken, im Norden einzelne Schauer bis 23 Grad. Das waren die Nachrichten.
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1: Um 0.33 Uhr zunächst mit einer Gefahreninformation für Niedersachsen. In Lüneburg ist es zu einem Großbrand mit starker Rauchentwicklung gekommen. Bitte schließen Sie daher die Fenster und Türen und schalten Sie Klimaanlagen sowie Lüftungsgeräte aus. A1 Lübeck-Hamburg, die Norderelbbrücke ist in beiden Richtungen wegen eines Schwertransportes mehrfach kurzfristig bis ca. 5 Uhr gesperrt. Die A3 Arnheim Richtung Oberhausen ist zwischen Emmerich und Emmerich-Ost nach einem Unfall bis ca. 2 Uhr gesperrt. A7 Hannover Richtung Kassel zwischen Dreieck Drammetal und Werratalbrücke 2 Kilometer Stau wegen einer Nachtbaustelle. Dann die A24 Hamburg Richtung Berlin, die ist zwischen Mainburg und Pritzwalk nach einem Unfall gesperrt. Und die A52 Essen Richtung Düsseldorf, die ist zwischen Essen-Bergerhausen und Essen-Süd nach einem Unfall gesperrt.
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1: Mit Carsten Fick im Studio. Die traditionelle Weltkarte, wie sie wahrscheinlich viele noch aus der Schule kennen, die steht vor einem Umbruch. Die Generalversammlung der Vereinten Nationen hat nämlich mit überwältigender Mehrheit dafür gestimmt, die sogenannte Mercator-Karte aus dem 16. Jahrhundert schrittweise durch eine neue Darstellung zu ersetzen, mit der die tatsächlichen Größenverhältnisse dann der Länder und Kontinente realistischer abgebildet werden. Bisher erscheint vor allem Afrika deutlich kleiner, als es eigentlich ist. Afrikanische Staaten haben die Initiative vorangetrieben. Die USA waren als einziges Land dagegen.
18: The result of the vote is as follows. In favor 164.
19: Das Ergebnis ist wie folgt. Ja-Stimmen 164, Nein-Stimmen 1, Enthaltungen 6. Die Resolution ist damit angenommen. Annalena Baerbock, die Präsidentin der UN-Generalversammlung, verkündet nicht nur das Ergebnis einer Abstimmung, sondern eine kleine Revolution. Die Vereinten Nationen empfehlen nämlich, sich von der jahrhundertealten Mercator-Projektion als Standardbild der Erde zu lösen, zugunsten von Karten, auf der die Flächen der Kontinente wirklichkeitsgetreuer dargestellt werden. Die Afrikanische Union spricht von einem Akt der Gerechtigkeit in der Wahrnehmung der Welt.
20: Die Resolution fördert Weltkarten, auf denen die Kontinente in ihrer tatsächlichen Größe in Klassenzimmern, Medien und internationalen Institutionen erscheinen. So soll endlich Afrikas wahre Größe, sein Gewicht und sein Platz in der Welt wiedergespiegelt werden.
19: Die sogenannte Mercator-Karte stammt aus dem Jahr 1569. Erschaffen hat sie der niederländisch-flämische Kartograf Gerhard Mercator, vor allem als Navigationshilfe für die internationale Schifffahrt. Der Geologe Thebogo Makobela von der Universität Johannesburg sagte dem südafrikanischen Nachrichtenkanal ENCA:
21: It is a problematic map because what it does, it distorts.
19: Diese Karte ist problematisch, weil sie Regionen rund um den Äquator verzerrt und die Gebiete in Polnähe stark vergrößert darstellt. Schaut man auf die Länder nahe den Polen, sieht man Kanada, die Vereinigten Staaten und Europa. Dabei handelt es sich um Regionen, die seit langem globale Machtzentren sind. Die Karte stellt diese Gebiete viel größer dar, während Afrika, das zu weiten Teilen in Äquatornähe liegt, kleiner erscheint.
21: Is around the equatorial region.
19: Grönland etwa sieht auf der Mercator-Karte fast so groß aus wie Afrika. In Wirklichkeit aber ist der afrikanische Kontinent mehr als 14 Mal größer als die Insel im Nordmeer. Eine neue, gerechtere Karte bietet die Chance, Afrika anders darzustellen, sagt Marketing-Experte Tshepo Matseba, nämlich als großen Wirtschaftsraum und politischen Akteur auf Augenhöhe.
1: Stefan Überbach berichtete.
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1: Mehr als 120 Jahre wurden am Standort Osnabrück Fahrzeuge gebaut. Von der Pferdekutsche über den VW Käfer bis zum heutigen T-Roc Cabriolet. Diese Tradition, die geht bald zu Ende. Im Spätsommer 2027 läuft bei Volkswagen die Produktion des T-Roc Cabrios aus. Unklar war bisher, ob und wie es danach für die rund 1.800 Beschäftigten weitergeht. Nun können die meisten von ihnen zumindest mit etwas mehr Hoffnung in die Zukunft blicken. Das Land Niedersachsen und der israelische Finanzinvestor Aurelius wollen das Werk übernehmen. Statt Cabrios könnten dort dann künftig Komponenten für Luftabwehrsysteme entstehen. Oliver Jürgens berichtet.
22: Es ist wieder einmal der große Schulterschluss, den Niedersachsens Ministerpräsident Olaf Lies demonstriert. Nach der Einigung über den Zukunftsplan bei Volkswagen in der vergangenen Woche, jetzt der Auftritt des Sozialdemokraten zusammen mit der Gewerkschaft, dem Betriebsrat, mit Volkswagen und sogar mit der CDU, der Opposition im Land. Niedersachsen steigt mit ein beim bisherigen Volkswagen-Werk in Osnabrück. Mehrheitsinvestor wird die internationale Investmentgesellschaft Aurelius mit Sitz in Tel Aviv. Ohne das Land geht es jedoch nicht, sagt Ministerpräsident Olaf Lies.
23: Am Anfang war nicht die Rede davon, dass das Land selber sich auch finanziell beteiligen wird an dem neuen Unternehmen. Es war aber das klare Commitment, es muss einen weiteren Partner geben. Volkswagen hat diese Aufgabe nicht wahrnehmen können. Und insofern sind wir als Land in die Verantwortung gegangen. Und deswegen ist, glaube ich, ganz wichtig, dass wir das hier gemeinsam tun.
22: Die Investition des Landes soll etwa so hoch sein wie bei der Meyer-Werft. Das waren seinerzeit 200 Millionen Euro. Produzieren soll in Osnabrück der israelische Rüstungskonzern Rafael. Der ist vor allem bekannt für das Raketenabwehrschild Iron Dome. Für die Rüstungsproduktion sei das bisherige VW-Werk gut geeignet, so Lies.
23: Also eine echte Zukunftsperspektive, bei der ich Entwicklung brauche, bei der ich die Kompetenz des industriellen Baus brauche, bei dem ich qualifizierte Mitarbeiterinnen und Mitarbeiter brauche. Und das ist der Grund, weshalb ein Unternehmen wie Rafael sagt, Osnabrück ist der richtige Standort. Hier sehen wir Perspektiven.
22: 1.400 der 1.800 Beschäftigten sollen übernommen werden. Am Ende sollen es nach Abgängen durch Rente und Altersteilzeit noch 1.200 sein. Die bekommen eine Beschäftigungssicherung bis 2029. Allerdings ist die VW-Gesamtbetriebsratschefin Daniela Cavallo nicht ganz zufrieden.
0: Es wird darum gehen, dass aus unserer Sicht natürlich die 1.400, die bis jetzt eine Absicherung bekommen können, nicht ausreichen, dass wir jetzt über weitere Perspektiven sprechen müssen.
22: Die Perspektiven für die anderen zur Debatte stehenden Werke in Hannover, Emden, Zwickau und Neckarsulm bleiben unklar. Die Lösung für Osnabrück sei keine für alle nicht profitabel laufenden Werke von Volkswagen, sagt der Automobilexperte Frank Schwope.
4: Es gibt ja auch andere Vorschläge wie Landmaschinen und dergleichen oder für die Raumfahrtindustrie. Das sind sicherlich Optionen für einen kleinen Teil eines Werkes, aber die realistischere Option ist, glaube ich, wirklich, dass man die Werke ein bisschen schlanker aufstellt, dass man die Werke restrukturiert, dass sie konkurrenzfähig sind im Wettkampf des Konzerns und dass mindestens 3 von 4 Standorten zukünftig auch noch neue Zuschläge von Fahrzeugen bekommen.
22: Andere Autoexperten hingegen halten es für unrealistisch, alle Werke zu retten. Wie es für die Beschäftigten dort weitergeht, soll in spätestens einem Jahr klar sein.
1: Oliver Jürgens berichtete. In Friesenried und den umliegenden Gemeinden, das liegt im Ostallgäu, da gibt es Aufregung und auch Verärgerung. Die Bundeswehr will dort nämlich auf einer Anhöhe im Königsberger Forst eine Radaranlage bauen. Dieser sogenannte Sensor ist Teil des geplanten Raketenabwehrsystems Arrow. Und das soll Deutschland und seine Verbündeten vor Angriffen mit feindlicher Lang- und Mittelstreckenraketen aus großen Höhen schützen. In Friesenried sorgen diese Pläne allerdings für Unruhe. Es geht um Eingriffe in die Natur, um die Zukunft der Wasserversorgung, eine mögliche Strahlungsbelastung und nicht zuletzt um fehlende Informationen für die Bürger. Rupert Waldmüller berichtet von dort.
5: Mitten im Wald auf einer Anhöhe im Königsberger Forst soll er entstehen, der Sensor Süd, ein riesiges Hightech-Radar des Raketenabwehrsystems Arrow. Direkt nebenan im Weiler Aschtal wohnt Daniel Wiesert. Beim Gedanken an den Sensor beschleicht den Familienvater ein mulmiges Gefühl.
6: Die Radaranlage, der Zentrum ist nur 800 Meter von unserem Haus entfernt und da hat es meiner Meinung nach nichts zu suchen, so nah an bebautem Wohngebiet. Man hat es jetzt erst in Leipzig gesehen, eventuell Drohnenangriffe, die möglich sind, irgendwelche Sabotagetrupps. In der Nähe unseres Wohnhauses, da haben wir schon erhebliche Sorgen.
5: Ein Teil des Walds wird Sperrgebiet, eine große Waldfläche muss gerodet werden. Die Bürgerinitiative Arrow 3 redet von bis zu 30 Hektar. Der Wald ist aber Einzugsgebiet für die Friesenrieder Trinkwasserquellen. Der Bau wird massive Auswirkungen haben auf die Wasserversorgung der 1.500 Einwohnergemeinde. Theresa Fechner von der Bürgerinitiative.
24: Hier muss erstmal gerodet werden, die ganze Infrastruktur muss gesetzt werden. Wenn man einfach einen normalen und gesunden Menschenverstand einsetzt, dann muss ich in Frage stellen, ob das der richtige Standort ist.
5: Was die Anwohner am meisten ärgert, sie wurden vor vollendete Tatsachen gestellt. Was kommt da genau? Wie sieht es mit einer möglichen Strahlenbelastung aus? Warum eigentlich ausgerechnet hier im Wald? Die Bürgerinitiative fordert Aufklärung.
24: Grundsätzlich sind wir für die Bundeswehr und wir sind auch für die Anschaffung von Arrow 3. Aber wir wissen nicht, was hier passieren soll. Niemand redet mit uns, keine offizielle Stelle redet mit uns. Und das sorgt natürlich für weiteren Unmut.
5: Eine frühzeitige Information sei aus Gründen der militärischen Geheimhaltung nicht möglich gewesen, heißt es von der Bundeswehr. Die Eingriffe in den Waldbestand würden auf das zwingend erforderliche militärische Minimum begrenzt, die vorgegebenen Grenzwerte für die Strahlung nur zu einem geringen Anteil ausgeschöpft. Schriftlich teilt die Luftwaffe mit:
25: Die Bundeswehr ist sich der Bedeutung des Königsberger Forsts als Naherholungsgebiet bewusst und wird einen ökologischen Ausgleich schaffen. Der identifizierte Standort bietet als einziger Standort im Süden Deutschlands die notwendigen Voraussetzungen. Aus Sicht der Bundeswehr gibt es keine alternativen Standortmöglichkeiten.
5: Der Landtagsabgeordnete Bernhard Pohl von den Freien Wählern hatte sich vehement dafür eingesetzt, dass die Radaranlage in die Region kommt, um den Bundeswehrstandort im benachbarten Kaufbeuren zu stärken. Auf dem Fliegerhorst dort wäre dem Radar aber ein Höhenzug im Weg, deshalb die Anhöhe bei Friesenried. Es wird also noch viele heiße Diskussionen geben um die Radaranlage im Königsberger Forst.
1: Ärger im Allgäu wegen eines Raketenabwehrsystems, Rupert Waldmüller berichtete. Die Zeit 0.45 Uhr, Viertel vor eins.
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1: Das Ergebnis der Landtagswahl in Sachsen-Anhalt, das steht fest, aber in ihm liegen mehrere Fragen noch, und zwar wenig Antworten, denn klar ist schon, dass es nicht einfach werden wird, in Magdeburg eine funktionierende Regierung zu bilden. Der AfD alleine fehlt dafür die absolute Mehrheit, den anderen Parteien auch, und das BSW könnte mit seinen wenigen Mandaten der entscheidende Faktor sein. Aber was passiert eigentlich, wenn es nicht klappt mit der Regierung, und bis wann müsste die eigentlich stehen? Darüber hat mein Kollege Marius Zekri mit Antonetta Stefani aus der ARD-Rechtsredaktion gesprochen. Die Landesverfassung von Sachsen-Anhalt schreibt vor, dass das Parlament spätestens 30 Tage nach der Wahl zusammentreten muss. Ist auch festgelegt damit, was bei dieser konstituierenden Sitzung passieren muss?
3: Ja, genau. In der Landesverfassung von Sachsen-Anhalt steht, dass der neu gewählte Landtag spätestens am 30. Tag nach der Wahl zusammentritt. Das wäre der 6. Oktober übrigens. Geleitet wird die erste Sitzung dann vom dienstältesten Abgeordneten, also dem, der schon am längsten im Landtag von Sachsen-Anhalt sitzt. Und in dieser ersten Sitzung wird es auf jeden Fall direkt spannend. Denn in der ersten Landtagssitzung werden schon direkt die ersten politischen Pflöcke eingeschlagen. Da muss nämlich die Geschäftsordnung des Landtags beschlossen werden und über den neuen Landtagspräsidenten abgestimmt werden. Und der Landtagspräsident hat eine ziemlich wichtige und zentrale Stellung im Parlament. Er leitet nämlich die Landtagsverwaltung und die Sitzungen, kann also auch zum Beispiel Abgeordneten das Wort entziehen oder sie im Extremfall sogar von der Sitzung ausschließen. Der Landtagspräsident hat deshalb eine ziemlich wichtige Bedeutung für die Arbeit im Landtag. Das Vorschlagsrecht für den Landtagspräsidenten hat erst einmal die stärkste Fraktion, also die AfD. Bekommt der AfD-Kandidat dann aber nicht die Mehrheit der abgegebenen Stimmen, können auch andere Fraktionen Vorschläge machen und über diese dann abstimmen lassen.
7: Das ist das eine. Das andere ist ja die Frage, die momentan, glaube ich, viele Menschen noch viel mehr interessiert ist. Wie ist denn das mit der Regierung? Also wie viel Zeit bleibt den Parteien in Sachsen-Anhalt, um eine Regierung zu bilden? Weil so wie es jetzt aussieht, kann man wohl sagen, dass es mehr als 30 Tage brauchen wird, um da irgendwas zusammenzukriegen.
3: Ja, wahrscheinlich schon. Dafür gibt's aber tatsächlich keine gesetzliche Frist. Also der Ministerpräsident muss nicht gleich in der ersten Sitzung des neuen Landtags gewählt werden. Denn es muss ja auch Zeit für Verhandlungen geben zwischen den Parteien, die eine Koalition bilden oder zumindest irgendwie zusammenarbeiten wollen. Deshalb gibt es für diese Zwischenzeit eine Lösung, damit es eben keine regierungslose Zeit gibt. Bis ein neuer Ministerpräsident gewählt wird, bleibt die alte Landesregierung im Amt. Ministerpräsident Sven Schulze von der CDU bleibt deshalb erst einmal geschäftsführender Ministerpräsident und auch seine Ministerinnen und Minister bleiben erstmal geschäftsführend weiter in ihren Ämtern.
7: Gibt es dafür so eine Art Ablaufdatum, also wie lange die weiter regieren können, ohne dass eine neue Landesregierung installiert worden ist?
3: Nee, tatsächlich nicht. Also das könnte erst einmal wirklich so weitergehen. Es ist aber jedenfalls auch möglich, dass die Wahl des Ministerpräsidenten schon relativ rasch auf die Tagesordnung kommt. Denn auch vor Abschluss von Koalitionsverhandlungen kann jederzeit eine Gruppe von Abgeordneten einfach mal beantragen, die Wahl auf die Tagesordnung zu setzen. Und dann könnte es also doch schneller gehen als gedacht. Wie lange es genau dauert, ist also ziemlich offen.
7: Nun gibt es ja immer noch die Möglichkeit, eine Minderheitsregierung zu bilden, wie man sie beispielsweise auch in Thüringen hat. Aber welche Voraussetzungen bräuchte es dafür?
3: Also bisher war es ja meist so, es gibt eine Mehrheit im Parlament für eine Partei oder eine Koalition aus mehreren Parteien und diese Parlamentsmehrheit trägt die Regierung. Die Regierung gestaltet dann die Politik, macht neue Gesetze und die Parlamentsmehrheit unterstützt diese Politik ihrer Regierung. Es gibt aber auch eben das Konzept der Minderheitsregierung, bei dem sich dann die Mehrheit im Parlament und die Regierung nicht decken. In anderen Parlamentstraditionen in anderen Ländern auf der Welt ist das auch tatsächlich durchaus üblich. Da gibt es dann eben eine Regierung, die einmal von einer Mehrheit gewählt wird, aber dann keine feste Mehrheit im Parlament hat, sondern sich immer auf wechselnde Mehrheiten stützt, also für jedes neue Vorhaben neue Mehrheiten im Parlament suchen muss. Und auch in Deutschland gab es das schon in einzelnen Bundesländern, aber eigentlich immer eher nur so als Ausnahme für Übergangszeiten. In Sachsen-Anhalt gab es das aber tatsächlich schon mal länger, von 1994 bis 2002. Da gab es eine Minderheitsregierung der SPD mit der unterstützt von der damaligen PDS, also der heutigen Linken.
7: Und wenn das überhaupt nicht klappt mit der Regierungsbildung, die Mehrheitsverhältnisse in Sachsen-Anhalt sind ja schwierig, was passiert eigentlich, wenn es weder der AfD noch den anderen Parteien gelingt, irgendeine Regierung zu bilden?
3: Dann könnte es tatsächlich Neuwahlen geben. Und da gibt es in Sachsen-Anhalt drei Möglichkeiten, wie das zustande kommen könnte. Für die erste Möglichkeit muss man wissen, für die Wahl zum Ministerpräsidenten kann es in Sachsen-Anhalt im Landtag bis zu 3 Wahlgänge geben. Wenn die ersten 2 Versuche gescheitert sind, einen Ministerpräsidenten zu wählen, dann muss der Landtag über seine Auflösung und komplette Neuwahlen abstimmen. Nach dem Motto, politisch klappt die Wahl einer Regierung jetzt einfach gerade wirklich nicht, dann fangen wir doch besser noch einmal von vorne an. Und für solch eine Auflösung braucht es aber die Mehrheit aller Abgeordneten des Landtags, also eine absolute Mehrheit. Und wenn es die dann gäbe, dann würde der Landtag tatsächlich aufgelöst und es könnte schon relativ schnell Neuwahlen geben. Zweite Möglichkeit: Der Landtag kann immer mit 2/3 Mehrheit seine Auflösung beschließen, das kann er jederzeit, allerdings frühestens 6 Monate nach der Landtagswahl. Und man bräuchte eben, wie gesagt, eine 2/3 Mehrheit. Die AfD und die anderen Parteien müssten sich also einig sein über die Auflösung. Und drittens könnte der Ministerpräsident die Vertrauensfrage stellen. Und wenn er die verliert, dann gäbe es Neuwahlen. Aber dafür bräuchten wir natürlich erst einmal einen Ministerpräsident und eine erfolgreiche Ministerpräsidentenwahl.
1: Nach der Wahl in Sachsen-Anhalt, wie schaut das Ganze eigentlich juristisch aus? Wann muss was passieren? Das waren Einschätzungen von Annetta Stefani aus der ARD Rechtsredaktion.
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1: Der Wahlsieg der AfD in Sachsen-Anhalt sorgt für große Diskussionen, auch für Unruhe. Politiker der Bundesregierung haben bestürzt reagiert. So sprach Kanzler Merz von großen Erschütterungen für das ganze Land und für die CDU. Unsere Gastkommentatorin ist heute die freie Journalistin Vera Weidenbach in Tel Aviv. Sie blickt mit Sorge vor allem auf die Menschen mit Migrationsgeschichte in Sachsen-Anhalt.
8: Nach der Wahl in Sachsen-Anhalt, nach der zum ersten Mal eine AfD-geführte Regierung in einem Bundesland Wirklichkeit werden könnte, kommt die gesamte öffentliche Diskussion ohne diejenigen aus, die am stärksten von einer solchen Regierung betroffen wären. Menschen, Deutsche mit Einwanderungsgeschichte, mit 2 Pässen, mit Fluchterfahrungen. Die Politik der AfD betrifft Minderheiten am meisten. Ihre Zukunft, ihre körperliche Unversehrtheit. Rassismus, Islamophobie, Antisemitismus. Sie haben den Erfolg der AfD ermöglicht und jetzt könnte diese Partei all diese Menschenfeindlichkeit in Gesetze und aktive Politik gießen. Und doch war in den stundenlangen Wahlnachbesprechungen davon kaum ein Wort zu hören, geschweige denn politische Stimmen, die diese Perspektive repräsentieren. Politikerinnen und Politiker, die jetzt über die Zukunft von Sachsen-Anhalt diskutieren, sollten sich der Verantwortung bewusst sein, dass diese Diskussionen auf dem Rücken von Menschen geführt werden, die nicht mit am Tisch sitzen.
1: Die Meinung von Vera Weidenbach. Social-Media-Autor Carsten Pilger geht auf dem Instagram-Kanal von NDR Info mit den Regierungsparteien Union und SPD ins Gericht.
9: Ich möchte eine Partei wählen, der ich Lösungen zutraue, aber mache dann doch mein Kreuz beim geringsten Übel. Klingt eher nach Pflichterfüllung als gelebter Demokratie. AfD-Wähler haben dieses Gefühl vermutlich seltener. Jedenfalls konnte die Partei in Sachsen-Anhalt Zehntausende bisherige Nichtwähler mobilisieren. Und die anderen Parteien? Bei mir kommt vor allem an, wählt uns gegen die AfD. Aber die Brandmauer zur AfD darf nicht zum einzigen Wahlversprechen demokratischer Parteien werden, denn sie beantwortet nicht die Frage nach bezahlbarem Wohnen, sicheren Arbeitsplätzen und einem verlässlichen Staat. Die Lebenshaltungskosten belasten die Bürger bereits. Union und SPD verlangen ihnen weitere Anstrengungen ab. Doch welche Verbesserungen stehen dem gegenüber? Wer Einschnitte fordert, muss Ergebnisse liefern. Und auf die wartet man bei der Regierung Merz vergebens.
1: Sagt Social-Media-Autor Carsten Pilger auf dem Instagram-Kanal von NDR Info. Bundeskanzler Merz hat angekündigt, seinen Regierungsstil zu ändern und den Bürgern seine Politik in Zukunft besser zu erklären. Das Nachrichtenportal T-Online ist skeptisch, ob das gelingt.
10: Zu sehr ist das Bild, das viele Menschen von Merz haben, eben doch geprägt vom kühlen, rationalen Wirtschaftsmanager. Erschwert wird die Mission-Optimismus-Erzählung dadurch, dass das, was Deutschland ganz rational braucht, nämlich Reformen und Strukturwandel, vielen Menschen eben kaum als etwas Positives zu vermitteln ist.
1: Und die Süddeutsche Zeitung sieht die Regierung Merz nach dieser Wahl stärker unter Druck als je zuvor und warnt zugleich vor einem Scheitern der Koalition.
10: Weil der Fall eines Kanzlers oder das Zerbrechen einer Bundesregierung der ultimative Triumph der AfD wäre, wäre genau das für das Land ein großes, gefährliches Übel. Keine demokratische Partei sollte ein Interesse daran haben, das Beben von Sachsen-Anhalt nach Berlin zu tragen, auch nicht in der Variante Koalitionskrach um die geplanten Reformen. Es gibt für den Kanzler keinen leichten Weg. Was es aber gibt, sind 2,5 Jahre Zeit, um es besser zu machen als in den ersten 1,5 dieser Legislaturperiode.
1: Das waren die Standpunkte. Zusammengestellt hat sie heute Gisela Former.
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1: Nach 12 Jahren meldet sich Ärztegründer und Kopf Farin Urlaub mit einem neuen Album zurück. Mit einem Lächeln im Gesicht. Das ist keine nostalgische Rückschau, sondern ein Album, das genau hinschaut. Mein Kollege Thomas Steinberg hat genau hingehört, was Farin Urlaub zu sagen und was er zu singen hat.
11: Also das ist wirklich der Vorteil des Diktators. Mein Wille ist Gesetz. So, Dankeschön.
12: Die Zeiten des Farin-Urlaub-Racing-Teams sind vorbei. 12 Jahre nach Faszination Weltall verlässt er seinen musikalischen Rennstall, zumindest vorübergehend, und geht allein auf Tour. Mit einem Lächeln im Gesicht, Augenzwinkern inklusive.
13: Hallo, hallo, hallo, hallo, wie geht es dir denn heute so? Lass mich dein Leben.
12: Natürlich ist der Titel Ein Lächeln im Gesicht Programm. Bei Farin Urlaub sollte man misstrauisch sein, wenn alles allzu freundlich klingt. Ein Lächeln mit Schatten. Zwischen dein Leben und dem augenzwinkernden Italo-Western-Instrumental Per un pugno di olive liegen 11 Songs voller Ironie, Weltschmerz, Wut und jenem Humor, bei dem man erst lacht und kurz darauf merkt, dass es eigentlich gar nicht so lustig war. Ganz Farin Urlaub eben.
11: Bingo. Ja, gut. Hey, genau. Ja, sehr schön.

0: Ich versuche ja mittlerweile, das ist der Ehrgeiz, so kleine Kurzgeschichten quasi in Liedform zu schreiben. Und man sollte erst dieses World War Z oder, keine Ahnung, Zombie-Apocalypse-Gefühl haben. Also du bist da und sie lauern überall.
1: Geschichten über nervende Nachbarn in so sehr Alpha Centauri, das ein wenig an David Bowie's Space Oddity erinnert, das NDW-lastige Totalschaden oder Sonnenschein im Februar. Hier geht es um Vergänglichkeit und Urlaubs zweite Leidenschaft, die Fotografie. Perfektion war nie seine größte Stärke, Persönlichkeit schon.
0: Also das perfekte Album gibt es nicht, es gibt auch nicht wirklich das perfekte Foto, es sei denn, man schießt zufällig. Ich habe 2 oder 3, die ich erst hinterher wahrgenommen habe. Ja, das stimmt wirklich alles, aber das habe ich gar nicht gemerkt beim Fotografieren. Und ansonsten, wenn man versucht, perfekte Produkte zu schaffen, glaube, dann wird man ein sehr, sehr einsamer Mensch. Die

0: Fahre in Urlaub, konserviert sich nicht selbst und genau das macht ein Lächeln im Gesicht so spannend. Nach 12 Jahren klingt hier nichts nach aufgewärmten Erfolgsrezepten. Die 13 Songs sind unruhig, verspielt, widersprüchlich und wollen längst nicht jedem gefallen. Im Kern ist er der Punk von einst geblieben. Geboren 1963 als Jan Ulrich Vetter, zählt für ihn ohnehin ein anderes Jahr, 1976.
1: Hey, genau, ja, das Geburtsjahr des Punk. Weil das ist quasi das Geburtsjahr von mir als Musiker. Ich dachte, wir reden noch über die lustigen Titel.
0: Bratwurst, Bockbier, Beckenbauer, Benz. In Happy to be D spiegeln Urlaubshaltung und Humor besonders wider. Deutschland im Zug nach nirgendwo. Ein Volk von Amateuren mit maroden Brücken und anderen Störgeräuschen.
1: Genau. Es ist so, oder? Es ist so.
2: 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Was ist denn das für ein Geräusch?
0: Hinter den Pointen und schrägen Bildern steckt ein genauer Beobachter. Einer, der weiß, über manches kann man nur noch lachen, wenn man nicht verzweifeln will. Und so erscheint mit einem Lächeln im Gesicht, neben Download und Streaming, auch ganz klassisch auf CD, rotem Vinyl und konsequent als rote Kassette.
1: Boah, sie ist real. Dieses Haptische fällt ja auch völlig weg, wenn du einfach sagst, Download, fertig, jetzt habe ich das Album.
0: Und es ist ein verdammt gutes geworden.
3: Das wird kein gutes Ende hier.

0: sind nicht das Klavier.
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2: Um 1 Uhr mit Ronald Lessig. Die CDU in Sachsen-Anhalt will sich nach dem Debakel bei der Landtagswahl personell neu aufstellen. Der Landesvorsitzende und Ministerpräsident Schulze erklärte, dass die Mitglieder des Parteivorstandes ihre Ämter zur Verfügung stellen. Aus Magdeburg Annette Schneider-Solis.
3: Ein neuer Vorstand soll noch in diesem Jahr gewählt werden. Voraussichtlich Ende November, Anfang Dezember. Bis dahin bleibt der alte Landesvorstand im Amt. Der stellvertretende Vorsitzende der Bundestagsfraktion von CDU und CSU, Sepp Müller, kündigte bereits an, den Landesvorsitz übernehmen zu wollen. Sven Schulze hatte die CDU als Spitzenkandidat durch den Wahlkampf geführt. Die CDU-Fraktion schrumpft nach dem historisch schlechten Ergebnis von 40 auf 15 Abgeordnete.
2: In mehreren deutschen Städten hat es nach dem Wahlsieg der AfD in Sachsen-Anhalt Proteste gegeben. Am Brandenburger Tor in Berlin versammelten sich laut Polizei 5.000 Menschen. Die Veranstalter sprachen von 14.000. Weitere Proteste gab es unter anderem in Schwerin, Potsdam und Essen. Der Bundestag berät heute erstmals über den von Finanzminister Klingbeil aufgestellten Haushalt für 2027 und die Finanzplanung bis 2030. Allein im kommenden Jahr will der SPD-Politiker 555 Milliarden Euro ausgeben. Das sind etwa 31 Milliarden mehr als in diesem Jahr. Aus Berlin, Anne-Kathrin Mellmann.
4: Allein das Verteidigungsministerium hat 27 Milliarden Euro mehr als in diesem Jahr. Begründung: die Bedrohung durch Putin. Weniger Geld gibt es für bestimmte Sozialleistungen und Förderprogramme und auch für Teile der Klimapolitik. Lisa Paus von den Grünen, die den Haushaltsausschuss des Bundestags leitet, die sagt, nie gab es so wenig Zukunft für so viel Geld. Sie meint vor allem, dass zu wenig in die Zukunft investiert wird. Und Wirtschaftsvertreter finden, dass der Staat zu hohe Schulden aufnimmt und zu viel Geld ausgibt.
2: Am Internationalen Gerichtshof in Den Haag wird heute die Anhörung zu Anschuldigungen gegen Deutschland fortgesetzt. Konkret wirft Nicaragua der Bundesrepublik vor, durch Waffenlieferungen an Israel Beihilfe für einen Völkermord an den Palästinensern im Gazastreifen zu leisten. Vertreter Nicaraguas werden dazu heute ihre Argumente vortragen. Die deutsche Vertreterin hatte die Anschuldigungen gestern als unzutreffend und verzerrt zurückgewiesen. Das waren die Nachrichten. Das Wetter in Deutschland. Meist wechselnd bewölkt, im Südosten und später im Nordwesten Schauer bei 18 bis 12 Grad. Tagsüber fast überall Schauer, im äußersten Süden und in Ostsachsen meist sonnig, bei bis zu 18 Grad im Norden und 32 Grad im Süden. Morgen im Südosten Regen, im Nordwesten Schauer, dazwischen heiter bis 22 Grad. Es ist 1.03 Uhr.
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5: Zunächst mit einer Gefahrenmitteilung für Bad Pyrmont. Wegen eines Wohnhausbrandes kommt es derzeit zu Rauchentwicklung und dem Austritt von Brandgasen. Bewohner werden gebeten, Fenster und Türen zu schließen sowie Lüftungen und Klimaanlagen abzuschalten. A1 Lübeck-Hamburg. Die Norderelbbrücke ist in beiden Richtungen wegen eines Schwertransports mehrfach kurzfristig bis ca. 5 Uhr gesperrt. Die A3 Arnheim Richtung Oberhausen ist zwischen Emmerich und Emmerich-Orst nach einem Unfall bis ca. 2 Uhr gesperrt. A7 Hannover Richtung Kassel zwischen Dreieck Drammetal und Werratalbrücke 2 Kilometer Stau wegen einer Nachtbaustelle. Die A24 Hamburg Richtung Berlin ist zwischen Mainburg und Pritzwalk nach einem Unfall gesperrt. Die A52 Essen Richtung Düsseldorf ist zwischen Essen-Bergerhausen und Essen-Süd nach einem Unfall gesperrt. Dann die A111 Dreieck Oranienburg-Charlottenburg, die ist zwischen Schulzendorfer Straße und Saatwinkler Damm in beiden Richtungen wegen Wartungsarbeiten bis ca. 5 Uhr gesperrt. Hannover, der Südschnellweg stadteinwärts, ist zwischen der A7 Hannover-Anderten und Seelhorster Kreuz wegen Bauarbeiten bis 5 Uhr gesperrt. Und schließlich noch B96 Berlin, der Tiergartentunnel, der ist zwischen Reich-Pietschufer und Heidestraße in beiden Richtungen bis ca. 5.45 Uhr gesperrt. Kommen Sie gut an.
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5: Die kommt vom Norddeutschen Rundfunk aus Hamburg. Wir haben inzwischen Dienstag, den 8. September, im Studio für Sie. Carsten Fick, hallo. Die historische Wahl in Sachsen-Anhalt, die ist Geschichte. Schon wieder 2 Tage her. Großer Sieg der AfD und eine bittere Niederlage vor allem für die CDU. In Berlin haben sich gestern die Parteispitzen geäußert, damit begonnen, das Wahlergebnis aufzuarbeiten, zu analysieren. Wir haben hier ja schon darüber berichtet. Der Kanzler, der zeigte sich geschockt. Schauen wir aber jetzt nochmal nach Sachsen-Anhalt direkt. Wie reagieren die Menschen dort auf den unbestrittenen Wahlsieg der AfD? 43,8 Prozentpunkte. Natürlich das beste Ergebnis, das es bislang überhaupt in einem Bundesland für die AfD gegeben hat. Ein Stimmungsbild dazu von André Damm.
0: Sachsen-Anhalt nach der Wahl. Ein Land, zwei politische Lager. Dementsprechend unterschiedlich fallen die Reaktionen zum Ausgang der Landtagswahl aus. Viele freuen sich über den turmhohen Sieg der AfD, bejubeln das Rekordergebnis von knapp 44% und verspüren eine Art Aufbruchstimmung.
6: Es sollte langsam ein Wechsel stattfinden, weil unsere Altparteien sehr dolle versagen und die Ängste der Nöte der Menschen und Bürger leider komplett ignorieren.
7: Die Leute sind nicht zufrieden. Und ich denke, damit ist das Wahlergebnis zu begründen.
8: Naja, ist doch ganz gut, dass der AfD ja mal was reißt. Es wird doch mal Zeit.
0: Stolz werden bereits erste Fahnen mit dem AfD-Logo geschwenkt, auf dem flachen Land, aber auch in Städten. Ganz anders die Stimmungslage bei denjenigen, die nichts mit der AfD am Hut haben. Auch sie rechnen damit, dass die rechtsextreme Partei an die Regierung kommt, erwarten aber nichts Gutes.
9: Bildungspolitik, Gesundheitspolitik, Kulturpolitik steht ja alles auf der Kippe.
10: Weil die AfD hat auch nicht die Lösung für die Probleme, die wir haben. Die können auch nicht die Asylkrise, die Wirtschaftskrise und was wir noch so für Krisen haben, bewältigen. Weil die Probleme haben wir ja nicht nur in Deutschland, die haben wir ja auch in den anderen EU-Ländern parallel.
0: Vorbehalte hier, Zuversicht dort. Die Landtagswahl hat Sachsen-Anhalt polarisiert. Ein tiefer Riss geht durch die Gesellschaft. Muss auch der katholische Magdeburger Bischof Gerhard Feige zugeben, der sich selbst immer für Verständigung und Versöhnung einsetzt.
11: Für mich war es eine Offenbarung, einmal wie gespalten unsere Gesellschaft doch ist und wie stark die Befindlichkeiten gegenüber der bisherigen Politik und ihren Vertretern ist. Das hatte ich in dieser Weise so nicht erwartet.
0: In einer Erklärung fordert der Bischof die AfD dazu auf, im Fall einer Regierungsverantwortung Grundgesetz und Landesverfassung uneingeschränkt zu achten und die Würde aller Menschen zu wahren. Doch kommt es wirklich schnell zu einer Regierungsbildung? Da gibt es Zweifel in Sachsen-Anhalt, auch bei Patrice Heine, Chef des Chemieparkes in Bitterfeld-Wolfen, wo etwa 300 Firmen mit 12.000 Mitarbeitern angesiedelt sind.
12: Ich glaube, dass uns im Moment jedenfalls eine längere Hängepartie droht, bis wir Klarheit darüber haben, wie es dann weitergehen soll und auch weitergehen kann. Das sind eben in der Regel dann keine guten Voraussetzungen für weitere wirtschaftliche Entwicklungen, weil speziell Investitionen, auch neue Investitionen, natürlich gerne an Orte gehen, wo klar ist, was demnächst passieren wird.
0: Von einer Aufbruchstimmung ist in der Wirtschaft nach dem AfD-Wahlsieg wenig zu spüren.
5: Ein Bericht von André Damm. Entschieden wurde zwar in Magdeburg, aber die politischen Erschütterungen der Landtagswahl in Sachsen-Anhalt, die waren schnell auch in Berlin zu spüren. Die Union spricht von einer Zäsur, der Kanzler von einem Schock und in der Koalition wächst der Druck, Konsequenzen zu ziehen. Und auch die SPD fragt sich, ob die Menschen überhaupt noch erkennen, für wen und wofür sie steht. Wie Kanzler, Koalition und Opposition heute reagiert haben, das berichtet ARD-Hauptstadtkorrespondent Dietrich Karl Meurer.
13: Die absolute Mehrheit hat die AfD zwar verpasst, die Partei spricht dennoch von einem klaren Regierungsauftrag und erhöht gleich den Druck auf die anderen Parteien. Parteichef Tino Chrupalla.
14: Die Hand ist ausgestreckt, wir sind gesprächsbereit. Ich denke, und das habe ich ja heute schon gesagt, die Brandmauer ist abgewählt worden. Und die Bürger erwarten jetzt von allen Parteien, dass man sich zusammenrauft und dass man endlich die Probleme in diesem Land wirklich angeht.
13: Sichtbar angefasst wirkt Bundeskanzler und CDU-Chef Friedrich Merz.
15: Das macht etwas mit uns, auch mit mir persönlich.
13: Dennoch einen Kurswechsel bei den geplanten Kernreformen der schwarz-roten Koalition lehnt Merz ab.
15: Es geht um nicht mehr und um nicht weniger als um die Zukunft unseres Landes und die Chancen unserer Kinder und Enkelkinder.
13: Viele Bürger sorgten sich um Wirtschaft, soziale Sicherheit und ihre Zukunft, räumt Merz ein. Er spricht von einem tiefen Vertrauensverlust und kündigt an.
15: Wir müssen versuchen, ich selbst auch, die Menschen auch in ihrer ganzen Emotionalität stärker zu erreichen.
13: Nachdenklich zeigt sich auch die Spitze vom Koalitionspartner SPD. Parteichefin Bärbel Baas spricht von einem klaren Warnsignal für die Bundesregierung. Die geplanten Reformen hält auch sie für notwendig.
16: Damit unsere sozialen Sicherungssysteme auch in Zukunft bestehen,

0: ist tue und nochmal sich in die Selbstverleugnung zu begeben, es gäbe keinen Zweifel am grundsätzlichen Kurs der Bundesregierung, halte ich wirklich für die denkbar falsche Reaktion.
1: Linken-Chefin Ines Schwertner blickt auf die AfD und warnt, noch nie seit dem Ende des Zweiten Weltkriegs stand eine rechtsextreme Partei wieder in der Nähe der Macht.
2: Es könnte einige wenige Stimmen nur brauchen, um sie wieder an die Schalthebel der Macht zu bringen. Wir sind angetreten, sie davon fernzuhalten. Dazu stehen wir weiter.
1: Das BSW hält am Tag nach der Wahl als einzige Partei keine Pressekonferenz ab.
3: Dietrich Karl Meurer mit Reaktionen aus Berlin zum Wahlausgang in Sachsen-Anhalt und zu den Folgen.
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3: Ja, die AfD hat die Wahl in Sachsen-Anhalt gewonnen. Das ist keine Überraschung. Doch weder Wahlsieger noch die anderen Parteien haben einen Plan, was sie mit dem Ergebnis machen können und wollen, meint Gabor Hallers in seinem Kommentar.
5: Dass die Wahl so ausgehen wird, war abzusehen seit Monaten. Und jetzt sitzen wir, aber vor allem die Politik, ratlos vor einem Ergebnis, das doch zu erwarten war und auf das sich niemand so richtig vorbereitet hat. Da ist der Wahlsieger AfD. Die Partei hat den Auftrag, eine Regierung zu bilden. So ist das in einer Demokratie üblich. Sie müsste also mit den anderen reden, sie einladen, Kompromisse ausloten. Der Spitzenkandidat hat das aber vor der Wahl mehr oder weniger ausgeschlossen. Und jetzt kündigt Ulrich Siegmund an, er wolle die Hand ausstrecken, aber lässt schon durchblicken, dass er nicht wirklich gewillt ist, Kompromisse zu schließen. Das Wahlergebnis war abzusehen. Die anderen Parteien haben aber die Augen verschlossen mit der Strategie, es wird schon wieder einmal gut gehen. Das ist aber zu wenig. Die Union zum Beispiel wusste doch, dass es wahrscheinlich keine Mehrheit gegen die AfD ohne die Linken gibt. Aber sie mogelt sich um klare Aussagen in Sachsen-Anhalt herum, während sie in Thüringen und Sachsen längst mit der Linken kooperiert. Was auch nicht mehr überrascht, sehr viele Sachsen-Anhalter haben eine Partei gewählt, deren Landesverband als gesichert rechtsextrem eingestuft ist. Im Umfeld des Spitzenkandidaten sind Leute, die bei der HDJ waren. Das ist eine Jugendorganisation, die verboten wurde, weil sie wesensverwandt mit dem Nationalsozialismus ist. Oder die Vetternwirtschaft. Da haben Parteifreunde Familienmitglieder gegenseitig angestellt. Das alles stört die Wählerinnen und Wähler ganz offensichtlich nicht. Sie haben für einen Kandidaten gestimmt, der keine Antworten auf kritische Fragen gibt, außer ein Lächeln, das manchmal ins Auslachen kippt. Wer aber ein Land regieren will, muss auf andere zugehen, sich wirklich interessieren, auch für die, die eben nicht AfD gewählt haben, also die Mehrheit im Land. Menschen machen sich Sorgen oder sie haben Angst, weil sie aus Ländern kommen, die die AfD als kulturfremd bezeichnet, weil sie behinderte Kinder haben, die die AfD nicht mehr an gemeinsamen Schulen unterrichten will. Was aber genauso wenig geht, die Menschen ignorieren, die AfD gewählt haben. Sachsen-Anhalt hat nochmal gezeigt, Brandmauern scheitern an der Realität. Es wird nicht mehr gehen, ohne miteinander zu reden. Es wird nicht mehr gehen, der AfD demokratische Rechte zu verweigern, auch im Bundestag, wenn es um Vizepräsidenten oder Sitzungssäle geht. Das Land ist tief gespalten und auch in Berlin sehe ich Ratlosigkeit und Floskeln. Die Union sagt, sie erreiche Menschen nicht emotional. Die SPD spricht von einem stabilen Ergebnis. Man will wieder besser regieren, besser erklären. Was denken sich nur Wählerinnen und Wähler, wenn sie das hören? Vielleicht sollten wir alle im Land mehr Optimismus wagen, nicht alles schlechtreden. Die Wahlbeteiligung zum Beispiel war riesig. Es haben sich viele Menschen für Demokratie engagiert. Das Land steht also nicht am Abgrund. Das sollten wir uns von der AfD nicht einreden lassen.
3: Die Meinung von Gabor Hallers. Die Zeit jetzt gleich 1.15 Uhr.
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3: Und wir blicken weiter auf die Ergebnisse der Landtagswahl in Sachsen-Anhalt. Der bayerische Ministerpräsident und CSU-Chef Markus Söder hat immer vor einer AfD-Regierung gewarnt. Jetzt hat er gesagt, die sollen mal zeigen, ob sie regieren können. Man solle nicht auf Biegen und Brechen versuchen, eine halbe Stimme Mehrheit zusammenzusuchen. Im ARD-Brennpunkt, da hat Markus Preis gefragt, warum er das jetzt so gesagt hat.
6: Naja, natürlich ist das ein Epochenbruch und ein Schock für viele, aber es ist ein klares demokratisches Votum. Das muss man respektieren und anerkennen und jetzt nicht auf Biegen und Brechen versuchen, mit irgendwie einer halben Stimme in Mehrheit da noch was dagegen zu haben. Jetzt ist die AfD am Zug nach diesem Wahlergebnis. Sie muss eine eigene Mehrheit organisieren. Sie muss sagen, was sie hat, mit wem sie es machen will. Und sie muss auch zeigen, welche Minister eigentlich dahinter stehen. Alles andere wäre jetzt das falsche Signal. Wir wollen keine Kooperation. Wir wollen auch keine Koalition, auf keinen Fall. Aber die AfD ist nun mal im Zug und man muss auch Wahlergebnisse letztlich dann demokratisch anerkennen.

0: Was kommt da aus Ihrer Sicht dann am Ende bei raus? Was ist Ihr Kalkül?
1: Na, das Kalkül ist zunächst mal, dass eine Wahl anzuerkennen gilt, die stattgefunden hat, auch nach demokratischen Gesichtspunkten. Die kann man nicht einfach verweigern. Das muss man auch so letztlich sehen. Wir haben eine klare Haltung dazu. Wir glauben, dass das ein Schaden für Deutschland und ein großer Schaden für Sachsen-Anhalt ist. Aber die Bürgerinnen und Bürger haben entschieden. Darum ist jetzt wichtig, dass man als Konsequenz daraus auch nach Berlin schaut. Es war ja eine Denkzettelwahl. Wahrscheinlich die größte Denkzettelwahl in der Geschichte der Bundesrepublik Deutschland. So etwas hat es noch nicht gegeben. Daraus muss auch eine Konsequenz gezogen werden. Und die Konsequenz heißt, dass Berliner Politik anders werden muss, verständlicher werden muss und dass Reformen auch gemacht werden. Ich finde es heute schon sehr bedenklich, dass einzelne SPD-Vertreter plötzlich sagen, man muss zurückrudern, denn mit 9% der SPD in Sachsen-Anhalt gibt es kein Votum für eine grundsätzliche Änderung einer Reformpolitik.
0: Komme ich gleich noch mal drauf zurück. Sie sagen Denkzettelwahl. Über 50% der Wähler in Sachsen-Anhalt haben Parteien gewählt, die gegen die hohen Ausgaben für Verteidigung und gegen diese hohe Ukraine-Unterstützung sind. Ändern Sie das jetzt?
1: Nein, das ändern wir nicht grundlegend. Das ist ja auch eine besondere Position, die, glaube ich, in den neuen Ländern stärker ist. Aber ich glaube schon, dass es wichtig ist, zu kommunizieren, auch klarzumachen, dass nicht das Thema Ukraine das Wichtigste ist, sondern zunächst mal Deutschland selbst. Es geht um die Sicherheit Deutschlands bei der Unterstützung der Ukraine. Aber es kommt auch davon, dass wir insgesamt klarmachen, dass uns die normalen Bürgerinnen und Bürger in unserem Land, die Arbeitnehmer, die Busfahrer, die Krankenschwester, auch die vielen Ärzte, die Tolles leisten, dass uns die mindestens so wichtig, wenn nicht wichtiger sind, als das, was da stattfindet. Und wenn ich das ergänze, darf. Für mich ist eines klar, wir unterstützen die Ukraine, aber wehrfähige Männer aus der Ukraine sollten besser in ihrem Land den Dienst leisten als bei uns sein.
0: Das Ergebnis von gestern stellt für viele auch den Kanzler in Frage. Wackelt der Stuhl von Friedrich Merz?
1: Nein, aber es ist eine Herausforderung, das ist ja ganz klar. Also der Stuhl eines Kanzlers ist ja verfassungsrechtlich sehr, sehr stark, das ist bewusst so gewählt. Aber natürlich sind wir alle in der Herausforderung, auch Friedrich Merz selbst. Ich glaube, das hat er auch verstanden. Es hat heute in dieser Pressekonferenz auch von ihm sehr deutlich geworden, dass er auch weiß, dass er selbst damit in Verbindung steht. Das heißt, wir alle müssen uns verbessern. Aber noch einmal, es muss die Regierung gesamt in Berlin sein.
2: Sagt der CSU-Chef Markus Söder. 1 Uhr und 18. Plötzlich kein Strom mehr. Ein Szenario, das nach einem Anschlag Anfang des Jahres in Berlin genauso eingetreten ist. Rund 45.000 Haushalte waren fast eine Woche ohne Strom. Wie können sich Städte und Gemeinden besser vorbereiten? Wie können sie resilienter werden? Genau darum geht es bei der ersten hessischen Resilienzwoche. Zum Start hat Anna Vogel das sogenannte EHAB, ein Reallabor auf dem Campus der TU Darmstadt, besucht.
3: Auf den ersten Blick sieht es ganz gewöhnlich aus. Das kleine Holzhaus mit der schillernden Außenfassade auf einer Wiese am äußersten Campusrand der TU Darmstadt. Tatsächlich aber verbirgt sich darin ein Reallabor, erklärt Joachim Schulze als Leiter der Reallabore im Transfer- und Anwendungszentrum Digitale Resilienz.
4: Die Idee hinter dem Haus ist, dass, wenn es zu einem Stromausfall, zu einem Blackout kommt, dieses Haus eben weiterhin Energie gewinnen kann. Es hat Photovoltaik auf der Fassade und auf dem Dach. Und soll sozusagen zu einer Anlaufstelle im Krisenfall werden, auch für die Bevölkerung.
3: Das Haus ist das, was Forscher wie Joachim Schulze inselfähig nennen. Selbst wenn in Darmstadt die Mobilfunkmasten ausfallen und das Wasser nicht mehr gepumpt werden könnte, wäre dieses Haus in der Lage, Geräte zu laden, Informationen zu vermitteln und Drohnen von hier aus zu steuern. Unabhängig vom Stromnetz zu sein, das schaffen bislang allerdings nur wenige Haushalte mit Photovoltaik auf dem Dach, erklärt die Direktorin des Anwendungs- und Digitalzentrums Michelle Knott.
5: Das ist wichtig für alle Leute, die eine PV-Anlage auf dem Dach haben und einen Speicher im Keller, dass ihnen klar wird, was brauchen sie noch für eine Technik dazwischen, quasi, um Strom auch nutzen zu können, der aus ihrer eigenen PV-Anlage kommt. Weil im Moment können das die wenigsten von uns nutzen.
3: Der Untersuchungsbericht zum Stromausfall in Berlin zu Beginn des Jahres zeigt, 95% der Haushalte konnten sich nicht selbst mit Strom versorgen. Ein Zustand, der sich dringend verändern muss. Das macht angesichts einer wachsenden Bedrohungslage auch Digitalministerin Christina Sinemus deutlich.
6: Wir wollen vorbereitet sein. Wir wollen uns nicht fürchten und passiv sein. Wir wollen aktiv sein. Wir wollen gestalten und wir wollen Möglichkeiten zur Problemlösung entwickeln. Mein vordringlichstes Ziel ist, dass wir hier zeigen können, wie wir in der Krise auch wirklich unabhängig reagieren können und dass wir dann diese Erkenntnisse weit und sehr bürgernah ausrollen.
3: Dabei geht es Christina Sinemus nicht nur um eine Veränderung in Hessen. Sie glaubt, die Arbeit in Darmstadt könnte auch national eine wichtige Rolle dabei spielen, das Land resilienter zu machen. Die Präsidentin der TU Darmstadt, Tanja Brühl, stimmt zu.
7: In Darmstadt haben wir eine lange Tradition der interdisziplinären Zusammenarbeit, auch im Bereich der Resilienz. Und wir glauben, dass jetzt ein neuer Kraftakt nötig ist, dass es wirklich auch national über ganz Deutschland koordiniert eine Anlaufstelle gibt, die die Forschung koordiniert, plant und voranbringt. Und das könnte aus unserer Sicht Darmstadt, könnte Südhessen sein.
2: Die Zeit 1.21 Uhr.
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2: Heute vor 40 Jahren wurde Pro Asyl gegründet. Die Bundesarbeitsgemeinschaft entstand in einer Zeit, in der die Auseinandersetzung um das Asylrecht in Westdeutschland auf einem vorläufigen Höhepunkt angelangt war. Oliver Rustemeyer blickt zurück.
9: Hier ist das erste deutsche Fernsehen mit der Tagesschau. Der Strom von Asylanten in die Bundesrepublik wird zum innenpolitischen Zankapfel. Fast 100.000 werden es sein, je gegen Jahresende eine Änderung in Verfahrensrecht und Praxis den Zustrom drosselt.
10: Ich bin auch der Meinung, dass sich die Not der Erde auf deutschem Boden nicht lösen lässt.
11: Bayerns CSU-Innenminister Gerold Tantler im Bundestagswahlkampf vor 40 Jahren. Die Stimmung gegenüber Asylsuchenden, von denen seit dem Herbst 1985 immer mehr ins Land strömen, ist nicht nur in Bayern ablehnend. Unterstützung für Geflüchtete gibt es zwar, aber die Hilfsangebote sind zersplittert. Und so bündeln im Herbst 86 Mitarbeiter aus Menschenrechtsorganisationen, Kirchengemeinden und Gewerkschaften ihre Kräfte. In der Bundesarbeitsgemeinschaft Pro Asyl.
12: Es war eine Situation des Vorwahlkampfs 1986. Und wir haben erlebt, dass immer wieder die Asylthematik reingezogen wird, um Stimmen zu fangen. Und in der Situation kam die Gründung gerade rechtzeitig, um die Stimme zu erheben und sagen, so nicht.
11: Gründungsmitglied Günther Burkhardt und sein Team sehen hier einen Auftrag. Gerade Anfang der 90er, nach den heftigen, rassistisch motivierten Ausschreitungen in Rostock-Lichtenhagen.
13: Bis nachts 2 Uhr flogen Brandflaschen gegen das Ausländerwohnheim und gegen die Polizei.
14: Die Vorgänge hier werden begleitet von Sprechchören Deutschland den Deutschen und Ausländer raus. Eine wirklich ekelhafte Veranstaltung.
11: Die politische Debatte nimmt eine klare Richtung. Das Grundrecht auf Asyl soll im Grundgesetz eingeschränkt werden. Die Änderung kommt 1993.
15: Das war eine ganz große Niederlage. Als wir Pro Asyl gegründet haben, konnten wir eigentlich davon nicht ausgehen, dass es mal zu einer Änderung unserer Verfassung kommt, um die Situation von Flüchtlingen schlechter zu stellen.
11: Gründungsmitglied Jürgen Miksch und seine Kollegen vertreten immer wieder Schutzsuchende vor Gericht. Sie haben sich in Griechenland vom Zustand der Abschiebezentren ein Bild gemacht oder wie hier Günther Burkhardt am Frankfurter Flughafen gegen die Abschiebung afghanischer Flüchtlinge protestiert.
16: Wo auf dem Rücken der Betroffenen ein Exempel statuiert wird, vor allem mit Signalen auf die rechtspopulistischen Wählerschichten in Deutschland, die offensichtlich das Innenministerium und die CDU/CSU wieder für sich gewinnen wollen.
11: Pro-Asyl-Mitbegründer ist damals der mittlerweile verstorbene Priester Herbert Leuninger. Er ließ sich teilweise von der katholischen Kirche freistellen, um sich unabhängig zu engagieren und hat es nie bereut.
17: Das schönste Erlebnis war die Freundschaft mit Flüchtlingen und ich denke vor allem daran zurück, dass ich Flüchtlingskinder taufen durfte.
11: Auch 40 Jahre nach der Gründung von Pro Asyl ist die politische Debatte über eine humane Flüchtlingspolitik in vollem Gang. Ganz aktuell, seitdem im Sommer 2026 die Reform des gemeinsamen europäischen Asylsystems in Kraft getreten ist.
18: Die Migrationswende ist eingeleitet, national und europäisch.
19: Nach Jahren der Unordnung,
20: Abschiebezentren in Drittstaaten.
21: Die EU schafft damit die Möglichkeit, Menschen in Länder abzuschieben, mit denen sie überhaupt gar nichts verbindet.
22: Für mich heißt die Reform jetzt nichts Gutes für Asylsuchende.
23: Tiefpunkt für Menschenrechte und Rechtsstaatlichkeit in Europa.
11: Auch in diese Diskussion mischt Pro Asyl sich ein. Gegründet wurde die Bundesarbeitsgemeinschaft am 8. September 1986. Heute vor 40 Jahren.
2: Und das war der Stichtag von Oliver Rustemeyer um 1.25 Uhr.
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2: Mit Maximilian Seib.
24: Sie waren gefordert und
0: Sie haben geliefert. Die deutschen Basketballerinnen haben bei der Heim-WM die Gruppenphase überstanden durch einen überzeugenden Sieg gegen Mali im letzten Gruppenspiel. Am Ende stand ein 83-58. Aus Berlin, Armin Lehmann.
1: Unter den Augen von Welt- und Europameister Dennis Schröder zeigten Deutschlands Basketballerinnen bei der Heim-WM in Berlin ihre mit Abstand beste Leistung. Am Ende war es ein ganz deutliches 83-58 gegen Mali. Und damit holen die deutschen Basketballerinnen sich den zweiten Platz in dieser Gruppe A hinter Gruppensieger Spanien und müssen ran gegen Korea. Deutschland sicher favorisiert, aber es ist halt ein sogenanntes Do-or-Die-Spiel. Du musst es unbedingt gewinnen und wenn ihnen das gelingt, dann stehen sie auch im Viertelfinale. Gegen Mali hatten sie nur in der Anfangsphase ein paar kleine Probleme. Am Ende mit einer überragenden Frieda Bühner und einer starken Luisa Geiselsöder gab es den deutlichen Sieg.
0: Die deutschen Basketballerinnen also mit einem Erfolg in der Bundeshauptstadt. Und wir bleiben noch in Berlin, schauen aber zum Frauenfußball. Da trafen am Abend in der Bundesliga Union Berlin und Eintracht Frankfurt aufeinander mit einem Happy End für die Frankfurterinnen. Sie gewannen mit 1:0. Lars Becker mit den Einzelheiten.
4: Dritte Niederlage für den ersten FC Union im dritten Spiel. Wichtiger 1:0 Auswärtserfolg für Frankfurt nach dem Aus in der Champions League Qualifikation. Vor knapp 6.000 Zuschauern an der alten Försterei vergab Union durch Steuerwahl freistehend die große Chance zur Führung. Dann übernahm Frankfurt, kam durch einen abgefälschten Kopfball von Freigang zum 1:0. Union-Keeperin Böhi stand mehrfach im Mittelpunkt, parierte auch einen Foulelfmeter von Dorsun herausragend. Frankfurt hätte zur Pause deutlich höher führen können. Auch die ausgeglichenere zweite Halbzeit blieb intensiv. Campbell vergab eine gute Chance zum Ausgleich. Freigang scheiterte dann freistehend an Böhi und in der letzten Sekunde der Nachspielzeit vergab dann Steuerwald erneut die große Chance, noch zum 1:1 zu kommen. Frankfurt brachte den knappen 1:0 Vorsprung über die Zeit. Eintracht bleibt weiter ungeschlagen und verbessert sich auf Tabellenplatz 3. Union steht weiter ohne jeden Punkt auf dem vorletzten Rang.
0: Heute Abend ist es soweit. Die Königsklasse der Männer startet, die Champions League. Der BVB ist im Einsatz in einem vermeintlich nicht so schweren Spiel. Es geht gegen Villarreal. Vergangene Saison hat der BVB die Spanier 4:0 geschlagen. Villarreal hat zudem einen echten Fehlstart in der Liga hingelegt, ist nach 4 Spielen noch ohne Sieg. Doch Dortmunds Trainer Niko Kovac, der warnt davor, den Gegner zu unterschätzen.
5: Wir dürfen jetzt natürlich nicht den Fehler machen und das Ergebnis in der Liga im Moment bewerten. Und schon gar nicht überbewerten, weil das spiegelt nicht die Performance dieser Mannschaft in den ersten 4 Ligaspielen wider.
0: Ganz wichtig für Niko Kovac und den BVB gerade in solchen Spielen der Torjäger Guirassy.
5: Seitdem der Serou hier ist, macht er einen richtig guten Job. Jede Mannschaft braucht solch einen Topstürmer. Er weiß, wie ich ihn sehe. Wir schätzen uns sehr. Und der Serou ist für uns, wie ich immer wieder sagte, eine Lebensversicherung.
0: Ja, das hört man doch gern vom eigenen Trainer. Zum Schluss schauen wir noch auf die weiteren Champions-League-Spiele in dieser Woche. Da gibt es 2 deutsch-norwegische Duelle. Am Mittwoch spielt der VfB Stuttgart gegen Viking Stavanger und am Donnerstag der FC Bayern gegen Bodø Glimt. Ebenfalls am Donnerstag ist dann auch RB Leipzig im Einsatz, auswärts in Como in Italien.

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1: Um 1.30 Uhr mit Ronald Lessig. Die CDU in Sachsen-Anhalt zieht nach dem schlechten Abschneiden bei der Landtagswahl Konsequenzen. Wie Landeschef und Spitzenkandidat Schulze nach einer Sitzung mitteilte, stellen alle Mitglieder des Landesvorstandes ihre Ämter zur Verfügung. Über eine neue Parteiführung soll auf einem Sonderparteitag im November oder Dezember entschieden werden. Der Bundestagsabgeordnete Sepp Müller hat als erster angekündigt, für den Landesvorsitz zu kandidieren. Finanzminister Klingbeil stellt heute im Bundestag den Haushalt für das kommende Jahr vor. Rund 555 Milliarden Euro will die Bundesregierung 2027 ausgeben. Am stärksten steigt der Etat des Verteidigungsministeriums auf fast 110 Milliarden Euro. Aus Berlin Mario Kubina.
2: Die Regierung begründet das mit der Bedrohung durch Putins Russland. Aber der größte Haushaltsbrocken entfällt auch im nächsten Jahr auf ein anderes Ministerium, auf das für Arbeit und Soziales. Rund 200 Milliarden Euro stecken in diesem Einzeletat, mehr als ein Drittel des gesamten Bundeshaushalts. Größter Ausgabenposten im Sozialetat, Rente und Grundsicherung im Alter. Wenn es nach den einzelnen Ministerien gegangen wäre, lägen die Ausgaben insgesamt noch höher. Aber der Finanzminister hat ihnen Sparvorgaben gemacht.
1: Nach den drei Goethe-Instituten in Russland muss nun auch das deutsche Generalkonsulat in St. Petersburg schließen. Das russische Außenministerium erklärte, dass alle Mitarbeitenden der Vertretung bis zum 18. September das Land verlassen müssen. Aus Köln, Stefan Lag.
3: Nach Angaben des russischen Außenministeriums versteht sich dieser Schritt als direkte Vergeltungsmaßnahme auf die Schließung des russischen Hauses in Berlin sowie des russischen Generalkonsulats in Bonn. Die Bundesregierung hatte diese Maßnahmen zuvor damit begründet, dass sie Moskau für den versuchten Anschlag mit einer Sprengstoffdrohne auf den Flughafen Leipzig verantwortlich macht.
1: Die Europäische Union hat Investitionen von 200 Millionen Euro in Grönland angekündigt. Damit sollen sichere Internetverbindungen ausgebaut und die Erschließung kritischer Rohstoffe vorangebracht werden. Kommissionspräsidentin von der Leyen unterzeichnete bei ihrem Besuch zudem eine Erklärung zur Vertiefung der wirtschaftlichen und politischen Beziehungen. Grönland gehört zum Königreich Dänemark, verwaltet sich aber selbst. US-Präsident Trump hat mehrfach Gebietsansprüche auf die Insel erhoben. Das Wetter in Deutschland. Meist wechselnd bewölkt, im Südosten, später auch im Nordwesten Schauer bei 18 bis 12 Grad. Tagsüber fast überall Schauer oder Regen, im äußersten Süden und in Ostsachsen meist sonnig bei bis zu 18 Grad im Norden und 32 Grad im Süden. Morgen im Südosten Regen, im Nordwesten Schauer oder Gewitter, 16 bis 22 Grad. Das waren die Nachrichten.
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4: Um 1.33 Uhr zunächst mit einer Gefahrenmitteilung für Niedersachsen. In Bad Pyrmont kommt es wegen eines Wohnhausbrandes derzeit zu Rauchentwicklung und dem Austritt von Brandgasen. Anwohner werden gebeten, Fenster und Türen zu schließen sowie Lüftungen und Klimaanlagen abzuschalten. A1 Lübeck-Hamburg, die Norderelbbrücke ist in beiden Richtungen wegen eines Schwertransportes mehrfach kurzfristig bis ca. 5 Uhr gesperrt. Die A2 Dortmund Richtung Hannover ist zwischen Veltheim und Bad Eilsen nach einem Unfall gesperrt. Die A3 Arnheim Richtung Oberhausen ist zwischen Emmerich und Emmerich Ost nach einem Unfall bis ca. 2 Uhr gesperrt. Die A24 Hamburg Richtung Berlin ist zwischen Mainburg und Pritzwalk nach einem Unfall gesperrt. Und die A52 Essen Richtung Düsseldorf, die ist zwischen Essen-Bergerhausen und Essen-Süd ebenfalls nach einem Unfall gesperrt. Kommen Sie gut an Ihr Ziel.
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4: Mit Carsten Fick im Studio. Mit 43,8% hat die AfD die Landtagswahl in Sachsen-Anhalt deutlich gewonnen, aber für eine absolute Mehrheit reicht es nicht. Die Regierungsbildung könnte also recht kompliziert werden. Also, wer wird in Sachsen-Anhalt regieren? Welche Rolle spielt plötzlich das BSW? Oder stehen die Zeichen vielleicht doch eher auf Neuwahlen? Und was macht das alles mit der Politik in Berlin und mit dem Bundeskanzler? Wir schauen nun genauer drauf in der neuesten Folge vom Podcast Berlin Code mit Host Linda Zervakis und mit den ARD-Hauptstadtkorrespondenten Markus Preis und Matthias Deiß.
5: Also, was passiert jetzt in Sachsen-Anhalt? Die AfD hat mit einem riesigen Abstand die Wahl gewonnen. Aber warum kann Ulrich Siegmund nicht einfach jetzt Ministerpräsident werden, Markus?
6: Ja, erstmal dazu müsste er sozusagen eine absolute Mehrheit haben. Die hat er nicht und einen Koalitionspartner auch noch nicht. Das wäre die normale Logik. Ich habe aber den Eindruck, er will auch nicht einfach so Ministerpräsident werden.
5: Was heißt das?
6: Naja, im ersten Wahlgang müsste er sozusagen eine absolute Mehrheit haben. Also das bedeutet eine Stimme mehr als die Hälfte sozusagen aller möglichen Stimmen. Und das könnte ja vielleicht sogar passieren, wenn es jemanden gibt aus einer anderen Partei, der sagt, komm, ich wähle ihn aus dem BSW, aus der CDU, will da gar keinem zu nahe treten. Und dann ist er auf einmal Ministerpräsident, aber hinterher hat er gar keine Mehrheit, wenn er dann regieren will, weil diese Leute sagen, ich habe ihn zwar gewählt, aber was er jetzt konkret vorhat, da gehe ich nicht mit. Und diese Gefahr hat er ja schon thematisiert vorher und heute auch nochmal sehr deutlich gemacht. Er war heute in der Pressekonferenz, ich habe ihn auch danach gefragt, was denn bedeutet Vertrauen und für ihn ganz klar, dass sich die Leute dann auch vorher dazu öffentlich bekennen, dass sie das machen werden. Also da hat er die Latte schon hochgehängt.
5: Was wäre denn seine Optimalvorstellung? Also es wird ja auch immer mal wieder das Wort Minderheitsregierung genannt oder auch Neuwahlen. Wie muss man das einschätzen?
7: Dann seine Optimalvorstellung ist, dass er mit einer sicheren Mehrheit regieren kann. Das hat jetzt von den Wählerstimmen her nicht erstmal funktioniert. Das heißt, er versucht jetzt in den nächsten Tagen und Wochen diese Mehrheit noch zu organisieren, indem er verbindliche Gespräche führt mit dem BSW, um die zu überzeugen, zu sagen, enthaltet euch nicht nur im dritten Wahlgang und ermöglicht es mir, damit Ministerpräsident zu werden, sondern lasst uns eine stabile Mehrheit schmieden. Oder, das ist der zweite Plan, eben einzelne CDU-Abgeordnete zu überzeugen, in die AfD zu wechseln. Dann hätte er kein Problem mehr, dann hätte er eine eigene Mehrheit und dann könnte er ohne eben diese ganzen Unsicherheiten, die Markus auch gerade beschrieben hat, regieren. Das ist sein Plan.
5: Okay, jetzt kommen wir auf das BSW. Hat ja auf einmal eine Sonderfunktion bekommen, weil sie es geschafft haben, über die 5%-Hürde zu kommen. Wir hören uns mal die Parteivorsitzende Amira Mohamed Ali dazu an.
8: In Sachfragen, also in einzelnen Punkten, da wo wir der Meinung sind, das ist ein richtiges Anliegen, dann werden wir dieses Anliegen verfolgen und zwar egal mit welcher Partei, auch mit der AfD, wenn denn da Dinge sein sollten, die man miteinander umsetzen kann. An vielen Stellen, das weiß ich jetzt schon, wird das überhaupt nicht gehen, weil wir programmatisch große Unterschiede zur AfD haben.
5: Also wie wahrscheinlich ist das, dass das BSW damit macht?
6: Also ich glaube, man wird an zwei Stellen sehen, wie ernst und ehrlich beide Parteien sind. Die AfD wird man sehen, ob sie vielleicht sich doch auf so eine Minderheitsmöglichkeit einlässt, einfach indem das BSW sich zum Beispiel enthält und dann wäre Ulrich Siegmund der Ministerpräsident. Und beim BSW, da habe ich es eigentlich immer so verstanden, dass wir sagen, wir wollen auch nicht, dass Ulrich Siegmund Ministerpräsident wird. Wir wollen, dass eine überparteilich starke Figur aus Sachsen-Anhalt sozusagen der Ministerpräsident wird. Ich bin gespannt, einer der Spitzenkandidaten in Sachsen-Anhalt hat ja angekündigt, dass in den nächsten Tagen da jemand präsentiert werden soll. Wenn das nicht passiert und es doch am Ende um Ulrich Siegmund geht, dann finde ich, hat auch das BSW da nochmal sein wahres Gesicht gezeigt.
7: Also ich würde gerne noch dazu was sagen. Ich habe das Interview mit Frau Mohamed Ali vorhin geführt, heute Vormittag. Und ich finde es in hohem Maße unehrlich, um es mal klar zu sagen. Denn Sie sagen, wir werden Ulrich Siegmund nicht zum Ministerpräsident machen. Aber in einzelnen Sachfragen arbeiten wir möglicherweise dann mit der AfD zusammen. Das ist ehrlich gesagt Humbug. Wenn ich mich im dritten Wahlkampf enthalte, und das weiß das BSW ganz genau, dann wird Ulrich Siegmund zum Ministerpräsident und dann habe ich ihm als BSW ins Amt geholfen. Dazu, finde ich, muss das BSW stehen. Da redet man sich im Moment noch herum. Und ich glaube, diese Chimäre jetzt zu sagen, es gibt da möglicherweise so einen überparteilichen Kandidaten, der jetzt über alle Parteien das Land zusammenhält. Es gibt keine Idee vom BSW, wer das sein soll. Ich habe es jedenfalls nicht gehört. Ich halte es auch für absolut unrealistisch, dass die AfD auf sowas eingehen würde. Die haben jetzt über 44% der Stimmen bekommen und das weiß das BSW ganz genau.
5: Für die AfD-Chefs Alice Weidel und Tino Chrupalla, die haben ja gestern auch gesagt, bei der Zahl 44,3% ist ja wohl auch ganz klar, wir haben hier den Regierungsauftrag. Und Chrupalla hat sich heute Morgen auch nochmal geäußert. Da hören wir auch einmal rein.
9: In die CDU muss sich auch gerade in Ostdeutschland klar werden, ob sie einen weiter so will. Denn der gestrige Tag hat auch gezeigt, die Brandmauer, die CDU, die Friedrich Merz errichtet hat, die wurde gestern abgewählt. Mit ganz klarer Mehrheit wurde sie abgewählt. Und wenn die CDU diesen Weg weiter beschreiten möchte, dann wird es auf kurze Sicht auch in Ostdeutschland keine CDU mehr geben. Die Volkspartei CDU erodiert. Und deswegen sind wir gesprächsbereit, auch in Richtung CDU, uns dort zu verständigen.
5: Was heißt das jetzt? Und glaubt ihr, dass es dazu kommt, dass die CDU sich auf Gespräche einlässt mit der AfD?
7: Ist für mich ein vergiftetes Angebot und das weiß Herr Chrupalla ganz genau. Die CDU hat sich klar festgelegt, es gibt einen Unvereinbarkeitsbeschluss. Das würde die Bundespartei auch zerreißen und deswegen will sie es nicht machen. Das weiß Herr Chrupalla ganz genau. Und ich hatte ihn heute Morgen auch im Interview, ich habe schon den Eindruck, dass man das innerhalb der AfD selbst weiß und dass das nicht die Strategie ist, jetzt die gesamte CDU in Sachsen-Anhalt da in eine feste Koalition zu locken, sondern die haben ganz genau identifiziert, die haben sich die Fraktionen ganz genau angeguckt, der CDU im Landtag, und haben gesagt, die drei Leute da, das sind die Wackelkandidaten. Mhm. Die sprechen wir jetzt mal ganz genau an. Auf der anderen Seite weiß das, glaube ich, auch die Fraktionsführung und die Landesführung der CDU und versucht in diesen Stunden jetzt genau diese Abgeordneten sozusagen zu bearbeiten und auch so fest zu zementieren im CDU-Lager. Ich habe gehört, denen wird gesagt, wenn ihr das macht, seid ihr diejenigen, die hier ins Geschichtsbuch eingehen, als diejenigen, die dafür verantwortlich sind, dass das Land an Rechtsextremisten gegangen ist. Das könnt ihr dann in eurem Freundeskreis erzählen, das könnt ihr in dem Familienkreis erzählen und dass ihr seid nachher die, die schuld sind. Möglicherweise würden auch diesen drei Abgeordneten oder zumindest einem davon auch ein Fraktionsamt angeboten. Mhm. Das sind so Mittel aus der Politik, die kann man jetzt gut oder schlecht finden, aber mit diesen Mitteln wird Politik gemacht und wird hinter den Kulissen auch gearbeitet.
5: Okay. Ja, ob die Brandmauer für die CDU steht, da hören wir uns auch mal Sven Schulze an, den amtierenden CDU-Ministerpräsidenten von Sachsen-Anhalt, was der dazu gestern gesagt hat.
10: Steht die Brandmauer, ja oder nein? Also wir haben Beschlüsse auf Bundesebene, aber wir haben am Ende jetzt eine Hochrechnung, die uns, ja, sage ich ganz offen, schon hart trifft. Und deswegen müssen wir damit jetzt erstmal umgehen.
5: Der hat auch noch ein bisschen was zu bearbeiten. Was sind die Debatten in der Union? Die schließen das komplett aus, ne?
6: Ja, ich glaube, die verweisen auf die Beschlüsse. Und das war auch immer sehr einfach, weil einfach die Ergebnisse nicht die waren, die wir gestern gesehen haben. Also wenn die Union noch klar vorne ist und die AfD ist irgendwie bei 17-18%, dann kann die AfD argumentieren, es gäbe doch eine Mehrheit für eine andere Politik. Aber die CDU kann sehr klar sagen, ja, aber leider nicht mit uns. Und das gehört in der Demokratie auch dazu, dass wir uns das auch vorstellen können, was ihr euch vorstellt. Das tun wir in dem Fall nicht. Ich glaube, die Lage ändert sich schon bei solchen Ergebnissen, wie wir sie gestern gesehen haben. Also 17 zu im Prinzip 44. Das sind eben ganz unterschiedliche Größenverhältnisse. Und da ist die Frage sozusagen, wie geht man künftig mit dieser Partei um, nochmal anders virulent. Und ich finde auch, es ist eine Frage auch jetzt der Glaubwürdigkeit für die CDU, was den anderen Unvereinbarkeitsbeschluss angeht, sich da auch nochmal wirklich ehrlich zu machen. Wir haben gestern Abend in der Runde hier bei uns im Hauptstadtstudio ja wirklich einen sofortigen Schlagabtausch zwischen der Linken und der CDU erlebt. Und eigentlich müssten die beiden ja künftig zusammenarbeiten. Also da einfach mit den alten Aussagen jetzt weiter durchzulaufen nach so einem Erdbeben, das ist, glaube ich, der Sache auch nicht mehr angemessen. Und ich frage mich auch die ganze Zeit, was dann da eigentlich gilt, wenn man das auch als CDU, wir haben gerade den Bundeskanzler auch bei der Pressekonferenz erlebt, wie angefasst er war, wie sehr er das als Zäsur sozusagen für Deutschland auch gesehen hat. Wenn das so schlimm ist, ist dann nicht der Spruch sozusagen erst das Land, dann die Partei? Also müsste man dann auch über den Schatten der eigenen Unvereinbarkeitsbeschlüsse, in dem Fall mit den Linken, nicht auch springen? Also das ist mir ehrlich gesagt in dem, was wir heute erleben, ein bisschen wenig, einfach nur diese Speaking Points der letzten Jahre zu wiederholen. Wir haben Unvereinbarkeitsbeschlüsse. Ich glaube, man muss sich da grundsätzlich Gedanken machen, wie überlebt man wirklich in so einer Parteienlandschaft?
5: Du hast es eben angesprochen, Berlin. Wir wagen jetzt mal den Sprung von Magdeburg nach Berlin und was dieses Ergebnis am Ende auch mit der CDU hier in Berlin macht. Speziell Friedrich Merz. Es hieß die ganze Zeit, nein, der steht nicht zur Debatte. Der hat vorhin die Bundespressekonferenz gegeben, heute Mittag. Wie hat er da gewirkt und wie hat er reagiert, Friedrich Merz?
6: Also ich war eben ja in der Pressekonferenz und muss sagen, wenn man ihn sonst häufig erlebt, selbst in schwierigsten Lagen, wo man ihn ja fast ein bisschen dann weltfremd findet, da tritt er unglaublich selbstbewusst dann noch auf, breitbeinig, und erklärt ein bisschen, wie die Lage der Dinge sind, wo man selber sagt, also ich glaube, die Wahrnehmung ist gerade eine andere. Eben war er unglaublich zerknirscht, kleinlaut. Und man hat gemerkt, dass ihn das wirklich angefasst hat, schockiert hat, diese Situation. Und ich habe Friedrich Merz so in dieser Art selten gesehen, auch dass er über sich dann ein bisschen gesprochen hat, dass er sich schon auch fragt, wie konnte das passieren, wie konnte auch mir das passieren, dass Rechtspopulisten, so hat er es gesagt, in Deutschland halt in so eine Position jetzt gekommen sind. Also das war schon ein anderer Prozess. Es ist natürlich auch einer der politischen Kommunikation. Das Wort, ich habe verstanden, ist ihm nicht über die Lippen gekommen, aber das muss er jetzt auch sehr stark kommunizieren. Einen großen Teil der Wähler, aber auch einen großen Teil seiner eigenen Abgeordneten, zum Beispiel in der Bundestagsfraktion.
7: Also mir ist noch was anderes aufgefallen. Ja, du hast recht, dieses Zerknirschte, das kann aber auch Taktik sein, finde ich. Denn er hat dann so en passant schon mal zwei Sündenböcke reingeschoben, so quasi unter der Türkante. Und er hat dazu nicht gehört. Und Sven Schulze hat da auch nicht zugezählt, sondern er hat gesagt, erstens Wladimir Putin. Der würden in Moskau jetzt die Sektkorken knallen, die hätten versucht, diesen Wahlkampf zu beeinflussen. Das hat er ganz geschickt gemacht, finde ich. Und dabei auch vergessen zu erwähnen, dass in der CDU längst eine Diskussion am Gange ist, ob es nicht ein schwerer Fehler von ihm war, jetzt vor dieser Wahl, das war ja ein Dienstag vor der Wahl, Russland die Urheberschaft für diesen Anschlagsversuch am Flughafen Leipzig zuzuschieben. Denn das hat im Wahlkampf zum Schluss auch noch eine große Rolle gespielt. Das ist der erste Sündenbock. Der zweite Sündenbock hat er persönlich nicht benannt, aber als Namen. Aber alle wussten, wen er meint, Sepp Müller. Das ist ein Bundestagsabgeordneter, der auch im Landesvorstand Sachsen-Anhalt sitzt und der eben am Donnerstag, das ist so ein Gegner von Sven Schulze, und der hat am Donnerstag nochmal gesagt, das, was Markus gerade gesagt hat, was sich eigentlich verändern muss, dieser Unvereinbarkeitsbeschluss mit der Linken, der muss unbedingt gelten, und hat damit natürlich Sven Schulze so ein bisschen dieses Hintertürchen, was du gerade angesprochen hast, dicht gemacht. Und da hat er gesagt, wer am Donnerstag vor der Wahl dem Kandidaten in den Rücken fällt, der, das ist nicht akzeptabel. Jeder wusste, wer gemeint ist, hat wohl auch Applaus in den Gremien gegeben. Mal gucken, das ist ein Fraktionsvize hier in, wie lange der das noch ist. Aber das ist was, wo ein Kanzler sehr taktisch agiert und sagt, das sind die beiden Sündenböcke, und damit von sich ablenkt. Denn ja, er weiß ganz genau, das waren auch seine Umfragewerte, das ist auch die Politik der Bundesregierung gewesen, und dann noch Wladimir Putin. Das, finde ich, widerspricht so ein bisschen, wie zerknirscht er am Ende wirklich ist. Und ein letztes Argument, er hat dann aber auch gesagt, ja, er müsse jetzt den Sound so ein bisschen ändern, er müsse die Reform noch mal ein bisschen erklären, aber an der Politik werde sich überhaupt nichts ändern. Und da ist die Frage, wenn das die schwerste Niederlage für die Union seit Jahrzehnten ist, so hat er es ja gesagt, dann ist die Frage, ob da nicht ein bisschen mehr kommen müsste.
6: Aber das haben wir jetzt sehr gut dekodiert. Aber ich hoffe, dass Friedrich Merz nicht ernsthaft glaubt, dass er damit durchkommt. Weil das sind genau die Politprofi-Kniffe von einst. Ja. Und ich habe ja vorhin schon mal gesagt, da ist mehr in Bewegung gerade. Das ist eine Welle, die da unterwegs ist.
5: Und, das wollte
6: und da kann ich nicht sagen, ich kenne noch einen ganz tollen Trick auf dem Surfbrett. Da kommt ein Tsunami jetzt gerade an. Und das hoffe ich, dass er nicht denkt, dass er mit solchen, sagen wir mal, geschickten Beiboten, wie du es gesagt hast, die er quasi noch da mit dazu führt, dass irgendwie argumentativ widerlegen kann. Wenn er das glaubt, ist er verloren.
5: Also ich möchte da gleich auch noch was zu sagen. Für alle, die diese Pressekonferenz nicht mitbekommen haben und nicht wissen, wie sie Friedrich Merz angehört hat, es war so.
11: Aufgeben ist für mich keine Option. Ich weiß, dass wir alle zusammen besser werden müssen. Und ich suche nach Wegen, wie wir das hinbekommen. Und es ist nicht nur eine Frage von rationalem Politikverständnis, sondern es ist auch eine Frage der Zuwendung, der Empathie, der Emotionen.
5: Also das wurde ja auch kritisiert. Ihm fehlt im Vergleich zu einem Ulrich Siegmund die Empathie, die Menschen einzufangen. Und jetzt auch bei der Pressekonferenz, was wir eben besprochen haben, sozusagen immer die anderen sind schuld und nicht selber mal bei sich zu suchen. Also glaubt ihr wirklich, er hat es verstanden? Und nimmt er jetzt Kurse, um empathischer zu werden, um anders auf die Menschen zuzugehen? Weil bei der AfD hat man ja das Gefühl, die haben von montags bis freitags haben die Coaching-Kurse.
6: Also ich glaube, das ist genau das, was die AfD sich jetzt wünscht. Genau diese Debatte. Er hat eine Situation, wo wir kein Wirtschaftswachstum mehr haben. oder er redet zwar immer von den zarten Pflänzchen, aber de facto haben wir keins. So, und er muss, wir haben eine alternde Gesellschaft, wir haben kein Wirtschaftswachstum, das heißt, die Kassen werden leerer. Das heißt, er muss irgendwie damit umgehen. Er macht jetzt Kürzungspolitik. Frage ist, ob er das an den richtigen Stellen macht, das kann man diskutieren. Aber da sind objektiv Probleme. Man kann solche Reformen machen, wenn es gerade mit der Wirtschaft aufwärts geht. Da wird zwar irgendwie ein bisschen die Zuzahlung erhöht, aber ich habe auch eine Gehaltserhöhung. Er macht das jetzt quasi auf dem Weg nach unten. Das heißt, er ist objektiv in einer Situation, wo er nicht einfach so raus kann. Auch nicht, wenn er empathischer redet, wird die Rentenkasse nicht voller davon. Er kann jetzt allen sagen, komm, wir machen doch alles so weiter. Dann hat er aber andere Probleme. Und das ist eine Zwickmühle, glaube ich, wo ihn die AfD auch genau haben will. Und Sigmund hat ja auch gestern sehr bewusst aus meiner Sicht ganz am Anfang auch gesagt, Merz war der beste Wahlkämpfer, dass auch der Druck auf ihn wächst. Weil das ist sehr einfach, das polarisiert, das ist für Leute auch sehr verständlich, sozusagen diese Figur in den Mittelpunkt zu stellen. Und wenn die CDU an ihm festhält, ja, dann ist das aus Sicht der AfD das Problem. Und wenn sie ihn austauschen würde, dann würde sie sagen, ja, guck mal, so eine Regierung stellt dann auch noch den falschen Kanzler auf, macht die falsche Politik, warum wählen wir nicht gleich was anderes? Also das ist ein absolutes strategisches Dilemma, gerade auch für die Union.
7: Hinzu kommt eins noch, ich bin bei Markus, Sparmaßnahmen und Reformvorschläge empathisch zu verkaufen, ist eine große Herausforderung. Auf der anderen Seite ist für ihn die einzige Chance, jetzt im Amt zu bleiben, diese Reform wirklich durchzuziehen. Mhm. Weil das ist der letzte Punkt, wo er noch Glaubwürdigkeit überhaupt hat. Und da kommt jetzt die SPD ins Spiel.
5: Ja, ganz
7: wo wir
5: genau.
7: Direkt nach der Wahl sehen, am Wahlabend, den SPD-Generalsekretär Tim Klüssendorf bei Markus in der Berliner Runde, der sofort die Rente mit 63, die Abschaffung in Frage stellt und sagt, da müssen wir nochmal drüber reden. Bärbel Baas macht da heute genauso weiter. Das ist, kann man sagen, auf der einen Seite, okay, die hören den Wähler und sagen, wenn wir nicht gewählt werden und so abgestraft werden, müssen wir reagieren. Aber das ist für Friedrich Merz ganz brandgefährlich. Das ist was, was seine Kanzlerschaft direkt in Frage stellt. Und insofern wird das Dilemma, was Markus gerade beschrieben hat, dadurch noch mal größer. Das ist wirklich eine schwere Lage.
5: Stehen die hinter ihm oder nicht?
6: Ja, aber wenn die CDU, sagen wir mal, auf das alles hört, was wir jetzt hören konnten, dann tauscht sie im Zweifel den Kanzler aus, kann man ja sagen, bei den Beliebtheitswerten, wie kann man da noch die Autorität haben, dann so unbeliebte Reformen durchzusetzen, also ändern wir den und dann ändern wir auch noch die Reformen. Aber da wird ja jeder von außen sagen, ja gut, aber dann seid ihr ja komplett irgendwie zu nichts nutz. Und das ist halt die Schwierigkeit auch jetzt. Man kann sagen, wir haben verstanden und wir machen alles, was wir gehört haben, aber dann bleibt auch nichts mehr übrig. Dann bleibt die Person nicht übrig und die Politik bleibt nicht übrig.
5: Also die SPD sagt für sich, für ihre Partei, wir müssen irgendwie klar dastehen und gleichzeitig muss ja aber diese Koalition auch zusammenarbeiten und zeigen, hey, wir ziehen an einem Strang. Also wie kann das jetzt in Zukunft weitergehen?
6: Also ich glaube, was man an dem Wahlkampf ganz besonders sieht, ist, es braucht Personen. Es braucht Leute, die begeistern, wo sich andere eine Stunde anstellen, um ein Selfie zu machen. Ulrich Sigmund kann man finden, wie man will, aber das ist ein fundamentaler Unterschied zu allen Wahlkämpfen, die wir in der Geschichte der Bundesrepublik wahrscheinlich gesehen haben. Das gab es auf jeden Fall schon sehr, sehr, sehr lange nicht mehr, dass die Menschen quasi einer Politikerfigur so stark gefolgt sind. Und korrigier mich, Matthias, sie ist anders. Aber ich sehe die gerade nicht. Ich sehe die nicht bei der Union, ich sehe die nicht bei der SPD. Jedenfalls nicht die, die wirklich vorne stehen. Vielleicht gäbe es potenziell welche. Und wenn man das nicht auch anders bearbeitet, wenn man auch nicht sieht, wie die den Wahlkampf geführt haben. Die haben nicht in Sachsen-Anhalt gewonnen, weil die Leute das Parteiprogramm gut fanden. Sondern die haben den Wahlkampf auch gewonnen, weil Ulrich Sigmund wahrscheinlich 75% der Bevölkerung im Selfie abgedeckt hat, die das alle auch nochmal posten.
5: Ja, wie so ein
6: und wenn
5: Popstar
6: ich unentschiedener,
5: wurde der gefeiert,
6: unentschiedener
5: ne?
6: Wähler bin und denke, meine ganze Timeline ist voll mit meinen ganzen Freunden, die alle mit Ulrich Sigmund da im Selfie sind und sagen, der ist gut, ja, wen wähle ich denn dann? Einen von der CDU? Nee, dann wähle ich den auch. Und darauf, also jetzt auch, wie führt man den Wahlkampf? Wie funktioniert das heute? Wie setze ich Botschaften? Das ist etwas, was aus meiner Sicht SPD, CDU überhaupt nicht verstanden haben. Und mir ist es persönlich auch in der Rolle hier im Hauptstadtstudio als Moderator gestern Abend aufgefallen. Alle Parteivorsitzenden, alle waren gestern Abend zu sehen. Und zwar auch sehr früh. Außer Markus Söder und Friedrich Merz.
7: Auf der anderen Seite würde ich nochmal sagen, wir haben dieses Wahlergebnis schon auch, weil die Sachsen-Anhalter am Ende taktisch gewählt haben. Die CDU ist auch deshalb zum Schluss so deutlich noch hinter den letzten Umfragen zurückgeblieben, weil viele gesagt haben, die gewinnen eh nicht. Und wenn ich verhindern will, dass es eine absolute Mehrheit für die AfD gibt, dann muss ich kleinere Parteien stärken. Mhm. Und deswegen gibt es in den, glaube ich, in den letzten Tagen, nach unserer letzten Umfrage, dann Bewegungen hin zur SPD, Bewegungen hin zu Grünen und sogar auch das BSW, das vorher in Umfragen so bei 3% sagen, kommt am Ende noch rein. Und das Ziel ist ja erreicht im Moment, auch wenn nur sehr, sehr knapp. Mhm. Es gibt keine absolute Mehrheit. Das, finde ich, gehört zur Wahrheit mit dazu. Das macht es nicht besser. Ich will damit das CDU-Ergebnis wirklich nicht gesund beten. Das ist eine Katastrophe. Aber Sven Schulze hat bessere Werte und Zustimmungswerte gehabt, als das Ergebnis es am Ende ablesen lässt. Und das ist auch mit taktischem Wahlverhalten der Wähler vor Ort ein bisschen zu erklären.
5: Dann eure Abschlusseinschätzung. Welches Szenario ist das, wovon ihr ausgeht, was es am Ende in Sachsen-Anhalt werden wird? Habt ihr da eine Prognose?
6: Also Ulrich Siegmund wird unter Druck kommen, sich zur Abstimmung zu stellen. Tino Chrupalla hat das gestern Abend auch sehr deutlich eigentlich gesagt, entgegen dem, was Siegmund selber gesagt hat, er wird sich zur Wahl stellen.
7: Ich glaube, es ist noch unentschieden, was am Ende passieren wird. Da sind die nächsten Stunden und Tage auch ganz wichtig. Was passiert jetzt bei der CDU vor Ort? Kann sich Sven Schulze erstmal im Amt halten als Ministerpräsident, aber auch als CDU-Chef? Da gibt es ja Leute, die ihn anzählen. Gelingt es der AfD, diese einzelnen Abgeordneten rauszulösen? Was ist mit dem BSW? Wie verhalten sie sich am Ende wirklich? Das sind die Verhandlungsoptionen, die Siegmund jetzt selber hat. Da kommt es jetzt auch auf ihn an. Dann in Bezug auf Ministerpräsidentenwahl, da ist noch alles offen. Wenn ich Merz heute, den Kanzler heute nochmal zum Schluss nochmal umfassend analysieren darf, der versucht alles Schulze zu stützen. Deswegen gab es heute auch keinerlei Schuldzuweisung an Schulze, um das Gebilde im Moment stabil zu haben. Und er hat dabei nicht nur Sachsen-Anhalt im Blick, sondern auch Mecklenburg-Vorpommern und Berlin, wo als nächstes gewählt wird. Bis dahin soll da nichts zusammenbrechen, sondern wenn die CDU da ein bisschen besser abschneidet, dann sieht die ganze Sache schon wieder ein bisschen anders aus. Und das ist jetzt erstmal die Hoffnung für die SPD. Übrigens ganz genauso.
12: 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Und das war die ARD Infonacht mit Carsten Fick im Studio. Tom Westerholt bringt Sie nun gut informiert in den neuen Tag. Zuvor noch ein kleiner Tipp vor den Nachrichten.
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1: Um 2 Uhr mit Ronald Lessig. Die CDU in Sachsen-Anhalt will ihren Landesvorstand neu aufstellen. Der bisherige Vorsitzende, Ministerpräsident Schulze, sagte nach einer Sitzung, die Neuwahl solle Ende November oder Anfang Dezember stattfinden. Aus der Nachrichtenredaktion Johannes Zuber.
2: Schulze selbst will dann nicht mehr für den Landesparteivorsitz kandidieren. Damit zieht er Konsequenzen aus dem schlechten Abschneiden seiner Partei bei der Landtagswahl. Mit ihm als Spitzenkandidat hatte die CDU ihr Ergebnis im Vergleich zur Wahl vor 5 Jahren mehr als halbiert und stellt künftig nur noch 15 der 83 Abgeordneten im Magdeburger Landtag. Als Nachfolger